0: Trump-Predigten zu verzichten, wenn sie mit den USA nicht einer Meinung seien. Zudem kündigte Hegseth wichtige Entscheidungen zur Sicherheit Europas an, ohne auf Einzelheiten einzugehen. Einem Bericht der Welt am Sonntag zufolge wollen die USA bei einer NATO-Konferenz im Juni darüber informieren, welche militärischen Fähigkeiten sie künftig nicht mehr oder nur noch eingeschränkt für die Verteidigung Europas bereitstellen werden.
1: Der Bundesparteitag der FDP wird heute in Berlin fortgesetzt. Gestern war Wolfgang Kubicki zum neuen Parteichef gewählt worden. Heute geht es um den künftigen Kurs der FDP. Aus Berlin Clemens Schulze.
2: Die Partei will mit Vorschlägen für die Belebung der Wirtschaft Zeichen setzen. Es sei ein Befreiungsschlag nötig angesichts des Ausbleibens dringender Reformen, heißt es im Leitantrag des Bundesvorstandes. Der sieht unter anderem einen 4-Stufen-Steuertarif, eine Einschränkung des Rechts auf Teilzeit sowie die Einführung von 2 Karenztagen für erkrankte Arbeitnehmer vor. Außerdem sollen Subventionen radikal gekürzt, der Renteneintritt flexibler gestaltet und zur Atomenergie zurückgekehrt werden.
1: Das Ostdeutsche Wirtschaftsforum beginnt heute in Bad Saarow. Zum Auftakt der dreitägigen Konferenz hat sich unter anderem Brandenburgs Ministerpräsident Woidke angekündigt. Martin Adam.
3: Die Energiekrise infolge der Kriege im Iran und in der Ukraine, Fachkräftemangel und zu viel Bürokratie belasten nicht nur die Wirtschaft in Ostdeutschland, erklärt vor Konferenzbeginn die Leiterin Juliane Nandrer. Die Probleme im Osten würden von der Bundespolitik allerdings nicht gleichwertig behandelt. Dabei sei die Region speziell. Sie befinde sich nach wie vor in der Transformation, biete aber beispielsweise durch den hohen Ausbaugrad bei erneuerbaren Energien, Ansiedlungen von Datenzentren und der Offenheit auch für Rüstungsinvestitionen große Chancen.
1: Paris Saint-Germain hat seinen Titel verteidigt und zum 2. Mal in der Vereinsgeschichte die Fußball-Champions League gewonnen. Die Franzosen setzen sich im Finale von Budapest gegen den FC Arsenal im Elfmeterschießen mit 4:3 durch. Im Playoff-Halbfinale der Basketball-Bundesliga hat Alba Berlin sein erstes Spiel gegen Bamberg mit 105:86 gewonnen. Das zweite Spiel ist am Montag auch in Berlin. Soweit die Nachrichten. 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Das Wetter: bis zum frühen Morgen bleibt es locker bewölkt oder klar und trocken bei 12 bis 8 Grad. Tagsüber ist es heute insgesamt freundlich. Später gibt es im Süden vereinzelt Schauer bei Temperaturen zwischen 21 und maximal 27 Grad.
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5: Die A1 Lübeck-Hamburg wird zwischen Dreieck Hamburg-Südost und Dreieck Norderelbe in beiden Richtungen wegen Bauarbeiten bis 9 Uhr gesperrt. Die A3 Oberhausen-Arnheim ist zwischen Emmerich-Ost und Beek in den Niederlanden wegen Bauarbeiten bis Montagmorgen gesperrt. Die A4 Köln Richtung Olpe ist zwischen Engelskirchen und Bielstein bis 17 Uhr gesperrt. Die A9 Nürnberg Richtung Halle-Leipzig ist zwischen Laufhersbruck und Schneitach nach einem Unfall gesperrt. Die Umleitungsempfehlung ist die U63. Nochmal die A9 Nürnberg Richtung München. Da ist die Fahrbahn zwischen Allersberg und Hilpoltstein nach einem Unfall gesperrt. Die Umleitung führt über die U52. Die A33 Bielefeld Richtung Brilon ist zwischen Paderborn Schloss Neuhaus und Paderborn Elsen nach einem Unfall bis ca. 3 Uhr gesperrt. Die A63 Mainz Richtung Kaiserslautern ist zwischen Göllheim und Winnweiler wegen Fahrbahnerneuerung bis 22 Uhr gesperrt. Die A66 Wiesbaden Richtung Frankfurt ist zwischen dem Schiersteiner Kreuz und Wiesbaden-Biebrich wegen einer Baustelle bis Montag 5 Uhr gesperrt. Umleitungen sind die A643 und die A60. Die A93 Richtung Regensburg ist im Kreuz Regensburg wegen Bauarbeiten bis ca. 6 Uhr gesperrt. Eine Umleitung ist eingerichtet. Die A96 München-Lindau ist zwischen Kreuz Memmingen und Altrach in beiden Richtungen wegen einer Baustelle bis 4 Uhr gesperrt. B91, die Merseburger Straße Richtung Halle, ist zwischen Schkopau und Halle-Ammendorf nach einem Unfall gesperrt. Und die B198 Plau-Neustrelitz ist in Höhen Chausseestraße nach einem Unfall in beiden Richtungen ebenfalls bis 3 Uhr noch gesperrt. Soweit diese Meldungen. Ihnen eine gute Fahrt.
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5: Und die kommt wie immer vom Norddeutschen Rundfunk in Hamburg. Heute mit Detlef Karg im Studio, hier noch bis 6 Uhr. Ja, sie lebt noch, so könnte man den Zustand der FDP nach dem ersten Tag ihres Parteitreffens in Berlin beschreiben. Zunächst schien klar, dass Wolfgang Kubicki wohl zum neuen Parteivorsitzenden gewählt werden würde. Dann kam die Überraschung, als auf dem Parteitag Marie-Agnes Strack-Zimmermann kurzfristig als Gegenkandidatin auftrat. Es folgten leidenschaftliche Reden, es gab viel Bewegung unter den über 1300 Delegierten. Am Ende siegte Kubicki, aber es wird auch klar, in der Partei gibt es einen Richtungskampf. Aus Berlin, Lissi Kaufmann.
6: Eigentlich war klar, dass er hier der neue FDP-Chef wird.
7: Mein Name ist Wolfgang Kubicki.
6: Wolfgang Kubicki, einziger Kandidat für das Amt des Parteivorsitzenden bis zum Nachmittag. Dann tritt unerwartet sie auf den Plan.
8: Mein Name ist Marie-Agnes Strack-Zimmermann.
6: Marie-Agnes Strack-Zimmermann, Herausforderin. Sie 68 Jahre alt, er 74. Sie sind die beiden Urgesteine der Partei.
7: Die beiden alten Schlachtrösser.
6: Wie Kubicki sagt. Sie sorgen dafür, dass es doch noch einen Wettbewerb gibt in der Partei des Wettbewerbs. Der Saal plötzlich brechend voll. Nebengespräche werden eingestellt. Alle Augen sind auf die Bühne gerichtet. Alle hören zu, als Strack-Zimmermann ihre überraschende Kandidatur begründet.
8: Wer schweigt, liebe Freundinnen und Freunde, wenn aus eigener Sicht die Weichen falsch gestellt werden? Wer schweigt, hat nicht den Mut zur Freiheit gewählt. Er hat die Bequemlichkeit der Stille gewählt. Und die können wir uns als Partei in dieser Lage am wenigsten leisten.
6: Nur ganz wenige in der Partei, so hört man, haben von Strack-Zimmermanns kurzfristiger Kandidatur gewusst. Aber einige in der Partei haben auch schon im Vorfeld ihren Unmut geteilt über die Kandidatur von Wolfgang Kubicki. Zu viel Populismus, zu viel Ruck nach rechts. Kubicki hält wenig von der Brandmauer zur AfD, findet, dass man auch mit der AfD reden muss. Sein designierter Generalsekretär Martin Hagen sprach zuletzt gar von der Brandmauer als Popanz.
8: Glaubt jemand wirklich alleine damit, Wähler von der AfD zurückzuholen? Ich sag euch, was passiert. Was wir bekommen, ist der Applaus und das Schulterklopfen von reaktionären Stammtischen, die uns nie und nimmer wählen werden, wenn es darauf ankommt.
6: Marie-Agnes Strack-Zimmermann bringt auf den Punkt, was schon in vielen Reden am Vormittag durchgeklungen war. Da war viel Wut, viele leidenschaftliche Debatten in einer Partei, die im politischen Berlin sonst nichts mehr zu sagen hat. Eine Partei, die viele schon abgeschrieben haben, die seit Monaten im Umfragetief hängt, es bisher nicht mehr über die 5%-Hürde geschafft hat, auch nicht bei den vergangenen Landtagswahlen. Und jetzt, bei diesem Parteitag, scheinen Streitlust und Kampfgeist geweckt. Und auch Kubicki muss plötzlich um Stimmen ringen.
7: Auch wenn wir in der Vergangenheit nicht alles richtig gemacht haben, die FDP war, ist und bleibt die Partei der Bürgerrechte für alle Menschen ohne Einzelne und Personen.
6: Die Partei der Bürgerrechte und der Kämpfer für Bürgerrechte, so sieht sich Wolfgang Kubicki vor allem selbst, als Kämpfer für Meinungsfreiheit, als Sozialliberalen. Die Debatte darüber, wie man mit der AfD umgehen soll, hat ihn aber zuletzt innerhalb der Partei nach rechts rücken lassen. Er betont, wo er steht.
7: Es wird mit Liberalen nie eine Zusammenarbeit mit dieser AfD geben, niemals.
6: Immer wieder gibt es für die Kandidaten tosenden Applaus, für Marie-Agnes Strack-Zimmermann aber auch Buhrufe. Selten war eine Abstimmung so spannend und knapp.
9: Der Kandidat Wolfgang Kubicki hat mit 59,27% im ersten Wahlgang die erforderliche Mehrheit erreicht.
6: Keine 60% der Stimmen für Wolfgang Kubicki, aber genügend, um Chef zu werden. Chef einer Partei, die an diesem Tag zeigen will, dass sie noch da ist und sich noch lange nicht abgeschrieben hat.
5: Lissi Kaufmann berichtete, 60% Zustimmung also für Wolfgang Kubicki. Ist das ein gutes oder schlechtes Ergebnis? Gemessen an klassischen Ergebnissen auf Parteitagen würden da viele wohl verzichten. Nominell sieht das schwach aus. Aber vorher gab es ja, wie gehört, einen intensiven Schlagabtausch. Es ist also ein Kampfergebnis. Genau das könnte die Partei nach außen durchaus nach vorne gebracht haben. Darüber hat mein Kollege Kersten Mügge vom NDR mit dem schleswig-holsteinischen FDP-Vorsitzenden Christopher Vogt während des Parteitags gesprochen, der zu dem Ergebnis zunächst Folgendes gesagt hat.
10: Ja, Wettbewerb ist ja immer gut und man hat ja gesehen, es gab ein klares Ergebnis, aber es gab eben auch viele, die Frau Strack-Zimmermann unterstützt haben. Und ich glaube, es ist für eine liberale Partei gut, wenn es Wettbewerb gibt. Und insofern ist die Sache jetzt entschieden und jetzt müssen wir daran arbeiten, dass wir ein starkes Team wählen, das dann auch geschlossen nach vorne geht. Und es braucht eine liberale Partei aus meiner Sicht dringender denn je.
11: Haben Sie von dieser spannenden Wendung denn etwas geahnt? Haben Sie das erwartet, dass auf dem Parteitag noch etwas Unvorhergesehenes passiert? Oder kam das auch für Sie vollkommen überraschend?
10: Bei einer liberalen Partei kann ja immer was passieren. Das wird ja nie langweilig bei uns, aber nein, ich habe das nicht vorhergesehen. Und insofern war ich auch ein bisschen überrascht. Aber es hat uns nicht uninteressanter gemacht. Jetzt ist aber natürlich der Punkt, wenn man ein Ergebnis hat, dann muss man eben auch gemeinsam nach vorne gehen. Und das erwarte ich jetzt auch.
11: Wirklich nicht, denn Wolfgang Kubicki kommt aus Ihrem Landesverband und der von Marie-Agnes Strack-Zimmermann vorgeschlagene Generalsekretär ist ja Stellvertreter.
10: Das stimmt und das wusste ich vorher nicht, dass er Generalsekretär werden will. Das habe ich dann während der Debatte erfahren. Hätte man vorher sagen können, sei es drum, wir haben jetzt ein klares Ergebnis und deswegen freue ich mich darüber, dass ein Schleswig-Holsteiner zum ersten Mal Bundesvorsitzender der FDP ist. Das gab es noch nicht und ich bin jetzt Sprecher der Fraktionsvorsitzendenkonferenz. Der Bundesvorsitzende der Jungen Liberalen kommt aus Schleswig-Holstein auch erstmals. Also insofern ist die FDP im Bund sehr stark.
11: Dann gab es von den beiden ja durchaus unterschiedliche Reden und eine Fragestunde oder Fragerunde, muss ich besser sagen. Wie hat das denn auf Ihren Entscheidungsprozess noch gewirkt?
10: Ja, ich habe ja Wolfgang Kubicki vorgeschlagen, deswegen habe ich schon vorher gewusst, wen ich wähle. Aber man merkt, die FDP hat noch ein paar Themen miteinander zu besprechen. Das müssen wir in den nächsten Wochen, Monaten klären. Und ich glaube, so ein reinigendes Gewitter ist manchmal auch ganz gut.
11: Gibt Ihnen das Ergebnis in irgendeiner Art und Weise zu denken? Denn es sind ja dann doch durchaus viele Delegierte gewesen, die auf diese spontane Entscheidung praktisch unvorbereitet ja zu einer anderen Entscheidung gekommen sind, als mit der Sie vielleicht heute nach Berlin gefahren sind.
10: Nein, das Ergebnis hatte ich so erwartet. Als es dann feststand, dass es eine Kampfkandidatur gibt, habe ich zu meinen Leuten gesagt, ich rechne mit 60-40 und das war ja überraschend, genau dann am Ende. Insofern, dass man merkt es ja auch im Saal, wie die Stimmung ist. Also das haben ja viele auch bei beiden geklatscht, deswegen ist das nicht mehr so ganz sichtbar. Aber sag mal so von der Lautstärke her, von der Stimmung her, war das so meine Einschätzung und auch so, wie ich die Partei kenne. Und insofern war das spannend, aber ist so ausgegangen, wie ich das dann in dem Moment auch erwartet habe.
11: Marie-Agnes Strack-Zimmermann hat in ihrer Rede ja ein ganzes Programm, möchte ich fast sagen, vorgestellt, das auch, ich sag mal, den ein oder anderen leicht sozialliberalen Akzent mehr hatte, als man das vielleicht Wolfgang Kubicki zuschreiben würde, der ja durchaus, ich sag mal, diese Brandmauerdebatte kommt ja auch nicht von ungefähr durch die ein oder andere Position oder Wortwahl, die er so vertreten hat. War das nun eine Personenentscheidung heute auf dem Parteitag oder auch eine Richtungsentscheidung für die FDP?
10: Ich glaube, in allererster Linie eine Personenentscheidung.
11: Woran machen Sie das fest?
10: Weil auch die FDP in Schleswig-Holstein dafür bekannt ist, dass wir doch bei der politischen Ausrichtung auch das Thema Sozialpolitik immer betont haben. Wir haben zweimal mit Heiner Gark den Sozialminister gestellt und das auch sozusagen gewollt. Also nicht, weil sozusagen, was bleibt übrig bei der Kabinettsbildung, sondern wir wollten zweimal das Sozialministerium stellen, haben gute Sozialpolitik auch in Schleswig-Holstein gemacht. Ganz klaren Schwerpunkt auf das Thema Chancengerechtigkeit, auf das Aufstiegsversprechen, auf Bildung. Und deswegen, wir haben auch in Schleswig-Holstein oft schon andere Positionen bezogen im Bund, auch mit Wolfgang Kubicki in der Energiepolitik, in der Sozialpolitik, in der Arbeitsmarktpolitik. Und insofern, oft ist uns die Partei dann bundesweit später gefolgt. Also insofern, ich kenne Wolfgang Kubicki seit 25 Jahren und es ist manchmal ein bisschen komisch, wie sozusagen diese Zuschreibungen jetzt auch sind. Das ist ja oftmals von außen, auch von der Presse. Klar haben die inhaltliche Unterschiede, aber dass Wolfgang jetzt irgendwie konservativ wäre oder so, das wüsste ich. Ich kenne ihn seit 25 Jahren sehr gut und wir haben sehr lange gut zusammengearbeitet und deswegen unterstütze ich ihn auch.
11: Also würden Sie sagen, die Unterschiede liegen eher in der Rhetorik und gar nicht in den Inhalten? Das erscheint mir nach der Rede, zumindest heute auf dem Parteitag, noch nicht ganz nachvollziehbar.
10: Naja, also ich glaube, dass wir machen müssen, wir haben das letzte Mal auch gehabt, als wir aus dem Bundestag geflogen sind, und das war richtig für die Neuaufstellung. Auch da wussten viele, auch Parteimitglieder, gar nicht, wofür steht denn die FDP in diesen Zeiten. Und in den letzten Jahren ist ja wirklich sehr, sehr viel passiert. Die ganzen Krisen, die Polarisierung in der Gesellschaft. Ich glaube, wir müssen wieder so einen Leitbildprozess machen oder sowas Ähnliches, wo wir halt sagen, wofür steht eine liberale Partei in diesen polarisierten, in diesen schwierigen Zeiten. Und ich glaube, das wäre etwas, was uns wirklich auch inhaltlich zusammenbringt. In der Regierungszeit wurde, glaube ich, zu wenig miteinander auch diskutiert. Und es gab sehr viele Entwicklungen, auf die wir dann gar nicht so richtig in allen Ortskreisverbänden dann auch irgendwie mit Diskussionen reagiert haben. Und das müssen wir jetzt tun, miteinander ins Gespräch kommen und auch wirklich gucken, wofür steht eine liberale Partei heute. Und das ist aus meiner Sicht der Auftrag der Parteiführung. Ich werde ja auch dem Präsidium angehören. Und insofern werde ich das auch vorantreiben, dass wir mehr miteinander diskutieren und nicht nur über soziale Medien uns irgendwas um die Ohren hauen. Das bringt uns ja nicht weiter. Und das erwarten die Menschen ja auch nicht von uns, sondern Lösungen, die wir gemeinsam vertreten.
11: Also eine Spaltung der FDP haben Sie heute nicht erlebt, nehme ich dem.
10: Nein, das glaube ich, wäre keine gute Idee, eine liberale Partei zu spalten. Wir haben das in Weimar gehabt mit zwei liberalen Parteien. Die eine war irgendwie erst konservativ-liberal, die andere linksliberal. Und das hat schnell dazu geführt, dass die Liberalen verschwunden sind in der damaligen Polarisierung. Und ich glaube, wir müssen alle Menschen, die liberal denken, für die FDP begeistern und den Laden da zusammenbringen. Weil ich glaube, die Gemeinsamkeiten sind deutlich, deutlich größer als die Unterschiede bei einzelnen Fragen in Wahrheit, ja.
5: Sagt der schleswig-holsteinische FDP-Chef Christopher Vogt.
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5: Gerüchte, Spekulationen, Intrigen, sie gehören zum politischen Geschäft in einer gewissen Weise. In der vergangenen Woche gab es dann den Ballon Wüst löst vielleicht Merz als Kanzler ab, der verdächtig lange aufgeblasen wurde, bis am Ende dann die Luft doch rausgelassen wurde, was viele Beobachter eigentlich auch schon vorher abgesehen hatten. Georg Schwarte berichtet über das Ganze noch einmal aus Berlin.
12: Es gibt solche und solche Wochen, auch im politischen Berlin. Diese war jedenfalls alles, nur keine normale.
13: Alles das ist nicht normal, aber es ist normal, dass in Zeitungen darüber geschrieben wird.
12: Sagt Roland Koch. Der Mann hat als Ex-CDU-Ministerpräsident viel in seiner CDU erlebt und erlebte als persönlicher Freund von Friedrich Merz gerade, dass die Zeitungen und Sender in dieser Woche über Kanzlertausch, Putsch, Wüst für Merz schrieben und sendeten. Alles nur Gerüchterstattung?
13: Das ist Unsinn,
12: sagte Koch in der ZDF-Sendung Lanz. Aber tagelang sagte aus der Union niemand etwas, als ein unsinniges Gerücht erst leise und dann immer lauter wurde. Muss Merz weg? Soll Henrik Wüst, der Mann aus NRW, ihn ersetzen?
14: Sie haben zu Recht von einem Gerücht oder von irgendwelchen Spekulationen gesprochen, deswegen werde ich mich dazu nicht äußern,
12: sagte dann der Regierungssprecher Cornelius. Da war die Delle im Blech des Friedrich Merz aber schon für jeden sichtbar. Es war eine Woche zum Vergessen, aber keine, die Kanzlerpartei CDU so schnell vergisst, denn es dauerte Tage, bis CDUler mit Gewicht dem Geraune öffentlich widersprachen.
15: Das ist aus meiner Sicht in einer Blase entstanden und hat mit der Realität nichts zu tun. Der Kanzler ist Friedrich Merz und der Kanzler wird Friedrich Merz bleiben,
12: sagte der hessische Ministerpräsident Boris Rhein. Da hatte sich das politische Berlin längst in den Fiebertraum Kanzlertausch hineingerauscht. So sehr, dass sogar Menschen, die mit so dankbaren Geschichten ihr Geld verdienen, wie der Podcaster Robin Alexander im ZDF, vom Journalisten zum empörten Bürger wurde und der CDU zurief:
16: Als Bürger hat man doch irgendwann die Faxen dicke. Also wir haben jetzt erlebt, dass die CDU mit ihrer Kanzlerin Merkel am Ende nicht mehr zufrieden war. Dann haben wir erlebt, wie Annegret Kramp-Karrenbauer demontiert wurde. Dann die epische Schlacht. Ist es Armin Laschet oder ist es doch nicht Armin Laschet? Und jetzt ist es Friedrich Merz und jetzt ist mal gut. Also er ist jetzt ein Jahr Kanzler und jetzt wieder eine innere Unionsdebatte anfangen, bei der Lage, in der das Land ist. Also da muss ich echt mal sagen, glaube ich, jetzt ist mal gut.
12: Aber gut ist für Friedrich Merz nur noch wenig. Er wirkte sehr allein in diesen Tagen, auch wenn sein Kanzleramtsverteidigungsminister Frei im ZDF versuchte zu löschen.
17: Nein, die Nerven liegen nirgends blank.
12: Wirklich? Die Regierung steht vor den vermutlich wichtigsten Wochen ihrer gesamten Legislatur und die Stimmung in der CDU Doom and Gloom, düster bis verheerend. Merz weiß selbst, was eine solche Stimmung bedeutet.
18: Nur Doom and Gloom hält auch die stärkste Gesellschaft auf Dauer nicht aus, ohne am Ende auseinanderzufallen.
12: Aber eben auch keine Kanzlerpartei. Nun haben sie dann versucht, auf locker zu machen. Alles gar nicht wichtig für einen wetterfesten Sauerländer wie Merz. Motto: Was stört es die deutsche Eiche, wenn sich die Wildsau dran reibt?
14: Ich weiß nicht, welcher Baumart sich der Kanzler nun bezeichnen würde, aber es gibt sehr viele Gehölze im Sauerland, die wetterfest sind.
12: Unionsfraktionschef Spahn, auch so ein angeblicher Ersatzkanzler, sagte gerade beim Filmempfang der Union, was er seinem Laden rät. glotzen.
19: Filme können einen auch durch schwere Stunden bringen. Gelegentlich denke ich, in diesen Tagen und Wochen für die ganze Koalition wäre vielleicht ein bisschen Binge-Watching auch mal ganz gut zum Runterkommen an dem einen oder anderen Tag.
12: Runterkommen, Montag geht's weiter. Dann ist Merz übrigens in NRW und trifft, genau, Henrik Wüst. Man ahnt, dass die Fieberkurve wieder steigen könnte.
5: Georg Schwarte beobachtet für uns die inneren Probleme der CDU. Der ehemalige Verkehrsminister Andreas Scheuer, er darf verklagt werden, aber nicht, weil er mit seiner gescheiterten PKW-Maut vor einigen Jahren Schadenersatzzahlungen verursacht hat, sondern weil er unter Eid vor einem Untersuchungsausschuss rund um das Thema Maut die Unwahrheit gesagt haben soll. Es steht aber die Frage ganz generell im Raum, müssen Spitzenpolitiker haften für falsche Entscheidungen? Meine Kollegin Marlies Schaum vom Westdeutschen Rundfunk hat darüber mit Patrick Heinemann gesprochen. Er ist Fachanwalt für Verwaltungsrecht. Und die erste Frage an ihn war, warum musste sich Scheuer nicht an der Regulierung des Schadens, den er mitverursacht hat, beteiligen?
20: Ja, das sind erstmal zwei Paar Schuhe, um die es hier geht. Das eine ist seine strafrechtliche Verantwortlichkeit für das, was er gegenüber dem Untersuchungsausschuss gesagt hat. Da ist jetzt von der Staatsanwaltschaft, also von einer Behörde, die öffentliche Anklage erhoben worden. Diese Anklageschrift ist jetzt zugelassen worden und darüber wird das zuständige Landgericht jetzt dann irgendwann entscheiden. Das andere ist eben die Frage der Haftung, also für den Vermögensschaden, der entstanden ist durch seine Entscheidungen, die er dort getroffen hat als Verkehrsminister. Und um ihn da haftbar zu machen, dafür braucht es eine Anspruchsgrundlage.
21: Was heißt
20: und
21: das?
20: Man braucht irgendwo eine Vorschrift in einem Gesetz, in dem steht, wenn ein Minister sich so und so verhält, also typischerweise schuldhaft verhält in einer Form, dass er dann den dadurch entstandenen Schaden dem jeweiligen Hoheitsträger, in diesem Fall der Bundesrepublik Deutschland, erstatten muss. Und so eine Vorschrift gibt es für Minister nicht. So eine Vorschrift gibt es für Beamtinnen und Beamte. Die ist allerdings so ausgestaltet, dass die auch nur haften müssen, wenn sie grob fahrlässig handeln oder vorsätzlich, dass sie dann haften. Und eben dieses kleine Delta, um das es hier geht, diese der groben Fahrlässigkeit, für die eben Minister nicht haften, für das können Beamtinnen und Beamte, und machen es auch regelmäßig, eine Versicherung abschließen. Und Ministerinnen und Minister haften eben nur, wenn sie also vorsätzlich gegen dem Staat schaden, ja, ihrem Arbeitgeber in Anführungsstrichen.
21: Aber irgendwie, Herr Heinemann, verzeihen Sie die Unterbrechung, wirkt das gerade ein bisschen unfair. Warum die Beamte denn so und die anderen so?
20: Naja, also zunächst einmal ist es so, dass also Beamte ja auch schon deutlich privilegiert sind, indem sie also für grobe Fahrlässigkeit auch nicht haften müssen. Hat den Sinn und Zweck einfach, um die Entscheidungsfreude der Beamtinnen und Beamten zu steigern. Und bei Ministerinnen und Ministern ist es ja nun mal so, dass deren Entscheidungen auch so viel weitreichender sind und dass sie deswegen auch selbst für grobe Fahrlässigkeit nicht haften sollen, weil sie finden in der Regel auch gar keine Versicherung, die sowas abdecken würde. Ja.
21: Naja, ich hätte halt gedacht, gerade wenn es um noch weitreichendere Entscheidungen geht, die uns alle nachher so wahnsinnig viel Geld kosten, wie im Fall dieser PKW-Maut, muss doch ein Minister nicht einfach raushauen können, was er will, sondern da muss doch jemand auch sehr genau hinschauen, was er da macht.
20: Ja, da muss er sehr genau hinschauen. Das ist in der Tat so. Aber es macht eben einen Unterschied, ob jemand vorsätzlich der Bundesrepublik einen Schaden zufügt. Dann wird er auch Andreas Scheuer haften müssen. Das ist ganz klar. Oder ob er eben vielleicht eine sehr, sehr unkluge Entscheidung getroffen hat, was man bei Andreas Scheuer durchaus annehmen kann. Aber wenn Sie dann solche Personen haften lassen, dann ist es ja so, dass die für diese Summen ja sowieso nicht aufkommen können. Davon hat auch der Bund nicht wirklich etwas.
21: Klar.
20: Und diese Personen gehen dann privatinsolvent. Und das wird eine derart abschreckende eine Wirkung haben, dass sie in der Regel niemanden mehr finden werden, der Politiker werden möchte oder Politikerin oder erst recht Ministerin oder Minister. Und sie werden auch das Problem haben, dass nachfolgende Regierungen, etwa zum Beispiel eine mögliche AfD-Regierung, dann anfangen wird, ihr ehemalige Ministerinnen und Minister in Anspruch zu nehmen.
21: Und diese Vorsätzlichkeit ist wahrscheinlich wahnsinnig schwer zu beweisen. Also da müsste man jetzt schon eine Mail finden, in der drin steht, ich habe keinen Bock mehr. Ich hau das jetzt raus, obwohl die Unterschriften noch nicht unter der PKW-Maut sind, obwohl die EU noch nicht entschieden hat, ist mir total egal. Sowas. Ja,
20: der Unterschied zwischen grober Fahrlässigkeit und Absicht ist, also das eine ist, ich nehme das billig in den Kauf und sage, es ist mir egal, das ist dann Absicht oder das ist sowas als Vorsatz. Ja. Mhm. Und das andere ist, dass ich sage, naja, wird schon gut gehen, hoffentlich klappt's.
21: Mhm. Tja, Von Spitzenpolitikern erwarten wir ja allerdings immer, dass sie sich so mega korrekt verhalten, ne? Und Vorbild sind, vor allem, weil sie ja in unser aller Wohl handeln sollen. Deswegen sind sie ja gewählt worden, ne? Deswegen hätte ich tatsächlich gedacht, dass man mit denen auch rechtlich noch ein bisschen strenger umgehen müsste.
20: Nein, die sind politisch verantwortlich. Die können sie halt abwählen oder das Parlament, die Vertreter, die wir gewählt haben. Die Abgeordneten, die können eben die Politiker abwählen und die Regierung abwählen. Aber eine vermögensrechtliche Verantwortlichkeit herbeizuführen, da haftet ja im Prinzip, da treffen sie ja das gesamte Privatvermögen einer Ministerin oder eines Ministers. Und damit auch die Existenz der daran hängenden Familie eventuell. Das würde dann doch ein bisschen sehr weit gehen, glaube ich.
5: Die Haftung für Politiker und was davon rechtlich zu halten ist, das war ein Gespräch mit dem Verwaltungsrechtler Patrick Heinemann.
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0: Mit Stephanie Lavoie. 10 Jahre ist es her, dass zuletzt ein Champions-League-Finale im Elfmeterschießen entschieden worden war. Gestern mussten erneut die Schüsse von der Strafstoßmarke entscheiden. Und Titelverteidiger Paris Saint-Germain hat es geschafft, den Henkelpott abermalig zu gewinnen. Die Franzosen besiegten den FC Arsenal im Finale in Budapest mit 5:4 nach Elfmeterschießen. Dabei hatten die Engländer einen Traumstart nach Maß gehabt. Nicole Seifert berichtet.
2: Nach nur 6 Minuten sorgte Nationalspieler Kai Havertz für die 1:0-Führung der Gunners. Havertz zog aus spitzem Winkel wuchtig ab Richtung Tor und ließ PSG-Keeper Safonov keine Chance. Bis zur Pause blieb es beim 1:0 für Arsenal. Die Franzosen blieben zu harmlos. Arsenal war das bessere Team. In der zweiten Hälfte waren die Aktionen der Pariser klarer, ihr Spiel dynamischer. Mitte der zweiten Hälfte schlug Paris zurück. Dembélé verwandelte einen Elfmeter zum 1:1-Ausgleich. Nach Ablauf der regulären Spielzeit ging es beim Stand von 1:1 in die Verlängerung. Hier gab es keine Tore mehr und die Entscheidung musste im Elfmeterschießen fallen. Am Ende hat Paris Saint-Germain die Nerven behalten, gewann das Elfmeterschießen mit 4:3 und feierte erneut den Champions-League-Titel.
0: Diesen Titel zu verteidigen, das war bislang übrigens nur Real Madrid gelungen. Vom Trainerstuhl auf den Chefsessel. Dieter Hecking wird nach dem Abstieg mit dem VfL Wolfsburg in die zweite Liga befördert. Der bisherige Coach wird neuer Sportgeschäftsführer bei den Niedersachsen. Marcel Stober.
22: Der Vertrag von Dieter Hecking als Geschäftsführer Sport geht über 2 Jahre. Er verantwortet vom 1. Juni an sowohl den Männer- als auch den Frauenbereich und die Nachwuchsakademie. Der Abstieg, den er Anfang der Woche mit den Männern nicht verhindern konnte, nage noch immer an ihm, so Hecking in einer Vereinsmitteilung. Wichtig sei nun wieder eine positive Grundstimmung im Verein zu erzeugen und die zweite Liga mit Demut, Courage und Überzeugung anzugehen. Hecking trainierte schon diverse Erst- und Zweitligaklubs, wie etwa Hannover 96, und arbeitete knapp 4 Jahre als Sportvorstand des 1. FC Nürnberg. Wolfsburg kennt er gut. 2015 gewann er mit dem Verein den DFB-Pokal und den Supercup. Außerdem zog er mit dem VfL in die Champions League ein. Wer nun auf ihn als Trainer des VfL Wolfsburg folgt, ist noch nicht bekannt.
0: Der Titelverteidiger ist raus aus der Handball-European League. Dank des 37:30 gegen Flensburg-Handewitt im Halbfinale hat die MT Melsungen erstmals in ihrer Clubgeschichte ein europäisches Endspiel erreicht. Aus Hamburg berichtet Thomas Koos.
23: Die MT Melsungen hat die Chance, den ersten Titel der Clubgeschichte zu gewinnen. Im zweiten Halbfinale der European League setzten sich die Nordhessen dank einer starken zweiten Halbzeit klar gegen den Titelverteidiger SG Flensburg-Handewitt durch und gewann am Ende deutlich mit 37:30. Vor den über 10.000 Zuschauern in Hamburg war Torwart Nebojsan Simic der große Rückhalt. Dazu spielten die Melsunger im Angriff sehr effektiv und ließen den Norddeutschen keine Chance. Zuvor hatte sich der THW Kiel im ersten Halbfinale gegen Montpellier aus Frankreich knapp mit 29:28 durchgesetzt. Dabei konnten sich die Kieler vor allem bei Torwart Andreas Wolf bedanken, der als Bester in den Schlusssekunden mit einer Doppelparade den THW vor einer Verlängerung bewahrte. Damit haben die Kieler die Chance, erstmals seit 6 Jahren wieder einen internationalen Titel zu holen.
0: Das rein deutsche Finale steigt um 18 Uhr. Alba Berlin hat einen perfekten Start in die Halbfinal-Playoffs der Basketball-Bundesliga hingelegt. Gegen die Bamberg Baskets gab es zum Auftakt der Best-of-Five-Serie einen deutlichen 105:86-Sieg. In der anderen Halbfinalserie gewann Titelverteidiger FC Bayern München das erste Spiel gegen Bonn mit 83:78. Vorjahressiegerin Coco Gauff ist bei den French Open der Tennisprofis in Paris ausgeschieden. Sie unterlag der Österreicherin Potapova in 3 Sätzen. Am Nachmittag möchte Alexander Zverev den nächsten Schritt Richtung Titel machen. Im Achtelfinale trifft er auf den Niederländer Jesper de Jong.

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1: Um 2.30 Uhr mit Olaf Knapp. Die finanzielle Hilfe für bedürftige Studenten, das BAföG, wird zum Wintersemester doch nicht steigen. Bundesforschungsministerin Bär sagte den Funke Medien, die Reform werde von den Regierungsfraktionen nicht mehr unterstützt. Vorgesehen war zunächst, die Wohnkostenpauschale und später auch den Grundbedarf anzuheben. Bär zeigte Verständnis für das Aus der BAföG-Erhöhung. Studenten seien privilegiert und neben dem Studium zu

0: von den Wählerinnen und Wählern wieder ernst genommen werden. Es ist völlig egal, wie wir uns nach innen selbst empfinden, ob wir lustig oder traurig sind. Entscheidend ist, wir brauchen gute Ergebnisse bei Wahlen. Und darum werde ich mich kümmern. Im Übrigen ist es nicht so, dass da ein großer Dissens vorherrscht. Und man sollte an Beifallsstürmen dann nicht ablesen, was dann die Partei im Zweifel entscheidet. Hier waren 1500 Gäste im Raum und deren Applaus hat sich in Stimmen bei den Delegierten niedergeschlagen.
1: FDP-Chef Kubicki. In Deutschland fehlen nach Angaben des Deutschen Richterbunds 2000 Strafverfolger. Verbandsgeschäftsführer Rebin sagte der Bild am Sonntag, in fast allen Bundesländern müssten 3 Ermittler die Arbeit für 4 tun. Strafverfahren würden immer länger dauern und kleinere Fälle würden eingestellt. Rebin forderte Bund und Länder auf, sich auf die angekündigte Personaloffensive zu einigen. Der diesjährige Fußball-Champions-League-Gewinner heißt Paris Saint-Germain. Das Team von Luis Enrique setzte sich gegen Arsenal London durch. Aus der Sportredaktion Stephanie Lavoie.
2: Zum ersten Mal seit 10 Jahren wurde der höchste Titel im europäischen Vereinsfußball von der Strafstoßmarke entschieden. Der deutsche Nationalspieler Kai Havertz hatte den englischen Meister früh in Führung gebracht. Paris hatte allerdings mehr vom Spiel. Ein Elfmeter von Dembélé führte zum Ausgleich. Im Elfmeterschießen fehlten 2 Arsenal-Schützen das Tor. Torhüter Raya parierte lediglich einen der PSG-Schüsse. Paris ist damit das erste Team nach Real Madrid, das den Champions-League-Titel verteidigen konnte.
1: Das Wetter in Deutschland. Nachts vor allem im Westen Schauer und teils kräftige Gewitter, sonst überwiegend trocken bei Tiefstwerten von 18 bis 7 Grad. Am Tage dann im Norden meist trocken, von Westen Schauer und teils unwetterartige Gewitter. Höchstwerte 19 Grad an der Nordsee bis 30 Grad im Breisgau. Das waren die Nachrichten.
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4: Die A2 Dortmund Richtung Oberhausen ist zwischen Dortmund Nordost und Mengede nach einem Unfall gesperrt worden. Die A9 Nürnberg Richtung Halle-Leipzig ist zwischen Laufhersbruck und Schneidach nach einem Unfall ebenfalls weiterhin gesperrt. Die Umleitung läuft über die U63. Noch einmal die A9 Nürnberg Richtung München. Da ist die Fahrbahn zwischen Allersberg und Hilpoltstein nach einem Unfall gesperrt. Die Umleitung führt dort über die U52. Noch eine Unfallmeldung, die A33 Bielefeld Richtung Brilon ist zwischen Paderborn Schloss Neuhaus und Paderborn Elsen nach einem Unfall bis ca. 3 Uhr gesperrt. Und dann haben wir noch die B91 Merseburger Straße Richtung Halle. Die ist zwischen Schkopau und Halle-Ammendorf nach einem Unfall weiterhin gesperrt. Ebenfalls gesperrt die B198 Plau-Neustrelitz. Da ist die Fahrbahn in Höhe Chausseestraße nach einem Unfall in beiden Richtungen voraussichtlich noch bis 3 Uhr gesperrt. Soweit der Verkehr. Ihnen eine gute und sichere Fahrt.
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4: Und im Studio ist Detlef Karg. Willkommen in dieser Infonacht. Die kommende Fußball-WM setzt neue Maßstäbe. Nie gab es mehr Teams in der Endrunde und nie waren Ticketpreise so hoch. Die FIFA, der Weltfußballverband, nutzt ihr Monopol aus und setzt vor allem auf gute Beziehungen zu den Vereinigten Staaten in diesem Fall. Dennoch steht für die Fans das Ereignis im Vordergrund, auch wenn es politisch teils aussichtslose Forderungen wie etwa dem nach einem Boykott gibt. Wie blickt man in Brüssel darauf? Antworten darauf versuchen jetzt Katrin Schmidt und Thomas Spickhofen in unserem Podcast.eu zu geben.
5: Aber erstmal müssen wir natürlich sagen, Thomas, wir wollen niemanden die Vorfreude oder den Spaß an der WM vermiesen. Wenn, dann muss man sagen, wäre es ich vielleicht noch, die ein Tippspiel hier boykottiert, hier in der Redaktion. Aber du natürlich sowieso nicht, oder?
6: Interessante Ankündigung. Ich wahrscheinlich nicht. Wobei ich zugeben muss, so richtige Vorfreude stellt sich bei mir im Moment auch noch nicht ein. Das geht, glaube ich, vielen so. Aber wir befinden uns ja im Aufgalopp zum Turnier. Ich freue mich auf dieses Gemeinschaftserlebnis immer wieder. Wahrscheinlich werde ich so ein bisschen das Public Viewing vermissen, weil die Anstoßzeiten halt einfach nicht dafür sind. Das kommt jetzt nicht überraschend, wenn man drüben in Nordamerika spielt. Aber insgesamt, ich freue mich auf so ein Turnier. Ich freue mich auch auf eine Weltmeisterschaft, weil eben da auch so ganz skurrile Mannschaften auf einmal auftauchen.
5: Aber natürlich, wir im Europa-Podcast, das sind alle gewohnt, die uns regelmäßig zuhören. Wir interessieren uns natürlich vor allem jetzt für die politische Komponente und die kommt ja wirklich nicht zu knapp. Ich habe es gerade schon erwähnt, was da nicht

0: alles drinsteckt. Und die Frage ist eben, kann eigentlich Europa oder kann ganz speziell die EU nicht eigentlich auch noch an ein paar Schrauben drehen oder könnte perspektivisch ein bisschen mehr machen, damit Mann sich oder auch Frau sich als Fan da wieder ein bisschen ungetrübter auch freuen kann. Und vielleicht muss man erstmal sagen, ganz offiziell heißt das natürlich auch in der EU, nee, diesmal bei der WM, da ist eigentlich alles okay.
1: And of course we share a common passion for football, that is undeniable. And European football supporters are greatly looking forward to the World Cup, which you co-host.
0: Diese großen Worte sind wir gewohnt von ihr, Ursula von der Leyen. Das hat sie gerade eben gesagt, sie waren die Tage in Mexiko. Die sind ja auch Mitveranstalter, das dürfen wir natürlich nicht vergessen. Ich meine, wir sprechen jetzt sehr, sehr viel, was wir gerade politisch mit den USA haben, aber es gehören ja auch noch andere dazu.
2: Es gehören noch andere, Mexiko gehört eben dazu, Kanada, das macht es nochmal besonders, weil das sind ja auch Staaten, die ihre Probleme mit dem Hauptausrichter USA haben, aber klar, wenn es um politische Komponenten geht, geht es vor allem um die USA.
0: Ja. Und man kann jetzt nicht darüber hinwegtäuschen, dass es wirklich extrem viele kleinere oder größere Bauchschmerzen bei aller Fußballfreude auch gibt. Es geht los mit so Sachen wie, dass wir auch schon wissen, auch die Einwanderungsbehörde ICE, die ja sehr umstritten ist, ist irgendwie auch bei der Bewachung oder auch bei der Sicherheitsarchitektur, wie es so schön heißt, dabei.
2: Ja, also wenn ich da nochmal den ganz großen Bogen schlage von dieser WM mit den USA bis zu Ursula von der Leyen und nochmal viele, viele Jahre zurück, dann ist es schon erstaunlich, wie politisch solche Weltmeisterschaften geworden sind. Ich glaube, 1978 hat niemand groß darüber diskutiert, dass die in Argentinien von Pinochet stattfinden. Und 1974 war allenfalls vielleicht die Begegnung Bundesrepublik gegen DDR von wirklich großer politischer Komponente. Aber jetzt reden wir über Austragungsländer, selbst über die USA, die ja lange Zeit als untadeliger Verbündeter galten. Aber mit all dem, was ja auch damit mit dieser Einwanderungspolitik zusammenhängt, also zum Beispiel sind ja von vier Nationen, von vier teilnehmenden und qualifizierten Nationen sind es die Fans ausgeschlossen. Wenn man nicht sowieso ein längeres Visum hat, dann kommt man jetzt nicht rein. Wenn man aus dem Senegal, aus dem Iran, Klammer auf, gerade in Kriegsverhältnissen mit den USA, Klammer zu, von Haiti oder der Elfenbeinküste kommt. Es gibt ja auch Länder, die ihre Leute gewarnt haben, dass sie an der US-Grenze abgewiesen werden könnten, wenn im Reisepass irgendwie klar wird, dass es um eine Geschlechtsumwandlung im Vorfeld handelt oder wenn da einfach nur X drin ist. Man muss sich auf Kontrollen einstellen. Ich habe letztens von einer jungen Frau gehört, die ist zu einer Hochzeitsreise in die USA gefahren. Die hat erstmal auf ihren Social-Media-Accounts nachgeguckt, ob da auch nichts Anti-Amerikanisches drauf ist, nichts Amerika-Kritisches, muss man ja schon sagen. Also, das haben wir, glaube ich, in diesem Ausbund selten gehabt. Jetzt haben wir nur über die USA geredet, Mexiko ist wegen der Sicherheitslage ja auch nochmal ein eigenes Thema.
0: Aber das ist wirklich interessant, weil man kann eigentlich fast sagen, es wird fast für alle Fans schwierig. Du hast die Länder genannt, da braucht man gar nicht versuchen, fast schon. Und da gibt es noch so ein paar, die haben schon absehbar Schwierigkeiten, Brasilien, Kolumbien, Ägypten, ne? Ist kein harter Travel-Ban, aber da gibt es sehr viele Probleme, bis hin zu eigentlich jedem, auch wenn wir hinfahren wollten, ja, Social-Media-Accounts ist genau das Stichwort. Ne? Man muss gucken und muss sich auf längere Wartezeiten einstellen, auf jeden Fall auch.
2: Und es kommen ja noch ein paar andere Sachen dazu. Allein diese Größe der Weltmeisterschaft, wir haben jetzt 48 Teilnehmer, so viel gab es noch nie. 5,5 Wochen, so lang war es noch nie. 104 Spiele, so viele waren es noch nie. Diese ganze Durchkommerzialisierung, können wir uns lange darüber beschweren, sie findet ja schon seit vielen Jahren statt, aber sie hat jetzt nochmal einen neuen Höhepunkt erreicht. Dann fast geht es so ein bisschen verloren, dass diese vielen Teams ja auch sehr, sehr weite Strecken zwischen Mexiko, den USA und Kanada zurücklegen müssen, von der Pazifikküste zur Atlantikküste. Es werden CO2-Emissionen anfallen wie noch nie zuvor. Und wenn man das vergleicht mit dem kleinen Katar, wo die letzte Weltmeisterschaft stattfand, wo man ja im Grunde alles mit dem Bus machen konnte. Und dann kommt natürlich diese ganze FIFA dazu mit Herrn Infantino an der Spitze, der Herrn Trump in peinlicher Form einen Friedenspreis überreicht und der sich geradezu unterwürfig gibt.
0: Ja, da kommt wahnsinnig viel zusammen und deswegen haben wir auch zum Beispiel mit den Football Supporters Europe gesprochen, einfach mal so als Gradmesser, ne? Was sagen eigentlich Fans? Man hätte auch viele andere fragen können, aber wir konnten sprechen mit Stuart Dykes, also von der Demokratischen Vereinigung von Fanverbänden in Europa. Und der hat das einfach mal runtergebrochen, all diese großen Dinge, die du auch, Thomas, aufgezählt hast. Wie wirkt sich das am Ende aus auf das Interesse der Fans?
3: Uns ist nur ein Nationalverband bekannt, der das Kontingent verkauft hat, und zwar der schottische. Selbst der englische Verband hat noch nicht alle Karten verkaufen können. Es ist einfach so, dass für die meisten Leute die Karten zu teuer sind.
0: Also das war jetzt nur mal so ein Schlaglicht. Wir sprechen gleich noch über die Tickets, wie auch da die EU ins Spiel kommt, Thomas. Aber das zeigt eigentlich wirklich in Europa, diese gemischten Gefühle, wie wir auch angefangen haben, die ziehen sich einfach quer durch. Ne? Also dass da Tickets übrig bleiben, das haben wir auch noch nicht erlebt, glaube ich. Also ich habe es jetzt nicht empirisch, aber...
2: Aber es ist ja auch für die Fans ein bisschen schwierig. Ne? Also wenn wir über schottischen, englischen Verbände, deutschen Verbände sprechen, du musst erst nach Amerika überhaupt rüber, nach Nordamerika. Das ist wahnsinnig teuer. Und da geht so ein bisschen der Zauber verloren. Man kann es nicht ändern, wenn man es auf verschiedenen Kontinenten austragen will. Aber es ist schon ein bisschen schade.
0: Ja, gut, das ist auch die Fanperspektive. Wir gucken natürlich ja hier im Podcast auch immer vor allem auf die politische. Und da ist auch etwas vorgekommen. Das habe ich in der Form auch noch nicht gehört. Nämlich, dass sich wirklich hier auch namhafte EU-Politiker, vor allem aus dem Parlament, zusammengetan haben und haben etwas zusammengeschrieben, wo viele sagten, ja, das ist ein Boykottaufruf. Die haben dann gesagt, ja, nicht ganz. Aber sie wollten das so nicht stehen lassen. Was wollten die? Genau.
2: Ich glaube, sie wollten tatsächlich mal ein politisches Statement dazu geben. Das Ganze spielte im Umfeld der Grönlandkrise Anfang des Jahres. Und dann haben sich 19 Abgeordnete von Grünen, SPD, Liberalen und Linken hingesetzt und haben gesagt, wir machen jetzt mal ein öffentliches Statement und zwar an die UEFA, eben wie du sagst, es geht nicht an die Fans, sondern es geht an die UEFA, den Europäischen Verband der Fußballer, und wollen denen sagen, so wie diese Amerikaner die Gastgeber für die nächsten WM sind, hier in diesem Fall Grönland mit Partnern umgegangen sind, so kann man das noch nicht stehen lassen. Wir stehen für demokratische Standards, wir stehen für Selbstbestimmung und all das, was da passiert ist, das widerspricht diesen Standards. Das widerspricht Respekt, Würde, Gleichheit, all das, wofür wir eigentlich stehen sollten. Und deshalb solle man das moralische und politische Gewicht innerhalb der FIFA, das die UEFA habe, das solle man mal einbringen und sich über Boykotte unterhalten. Also es ist dann schon relativ vage, da steht auch nicht konkret drin, was sie denn jetzt von der Kommission oder auch von der UEFA tatsächlich rechtlich fordern. Ich verstehe das eher als ein politisches Statement, das da jetzt im Raum ist, aber das keinerlei praktische Konsequenzen gehabt hat. Und ich glaube ehrlich gesagt, dass das den Autorinnen und Autoren auch von vornherein bewusst war.
0: Ja. Es geht aber auch darum, eben Signale zu setzen. Die werden ja auch gesetzt von zum Beispiel Staatsoberhäuptern. Wissen wir da eigentlich, wie wir das in Europa handhaben wollen? Also die vollen Tribünen, wo immer der Premierminister oder der Regierungschef, wie auch immer Chefin, da sitzt. Werden wir das in den USA so erleben? Was glaubst du?
2: Ja, erst wenn es in die entscheidenden Phasen geht. Mhm. Also im Finale glaube ich das schon. Und natürlich gibt es da schon so ein paar interessante Fragen, die man auch zum Beispiel an Pedro Sanchez stellen kann, den spanischen Ministerpräsidenten, Sozialist, mit einer prononcierten Distanz zur amerikanischen Regierung, ob das jetzt den Irankrieg, Überflugrechte oder auch andere Fragen angeht. Beteiligen sich ja nicht am 5%-Ziel der NATO. Was macht er jetzt? Die Spanier spielen zweimal in Atlanta, also in den USA, im dritten Gruppenspiel dann in Mexiko. Fliegt er da tatsächlich hin? Ich kann es mir nicht vorstellen, aber was ist, wenn die Spanier, was ja nicht so völlig auszuschließen ist, im Finale stehen? Ja. Setzt sich dann Herr Sanchez in New Jersey ins Stadion, womöglich neben Donald Trump? Oder, ich habe mir schon mal überlegt, der Worst Case wäre natürlich, der Iran kommt ins Finale. Das möge man sich mal vorstellen.
0: Halten das Risiko,
2: sportlich für ausgeschlossen, wäre politisch aber eine interessante Konstellation.
0: Es wird auf jeden Fall spannend, auf die Tribüne zu gucken. Eins wissen wir, also viele halten sich auch im Vorfeld bedeckt. Vom Kanzler wissen wir, unter Umständen plant das schon. Das können wir uns auch einmal nur anhören.
4: Am 14. oder 15. Juli ist das Endspiel in New York. Und wenn Deutschland im Endspiel ist, fahre ich selbstverständlich.
0: Also er hat den Termin im Kalender, das ist schon mal gut zu wissen. Bei einer WM, so haben wir gestartet, die wahrscheinlich noch mal politischer ist als je zuvor. Ich meine, das wird seit Jahren erzählt, aber trotzdem dieses Jahr kommt noch mal mehr dazu. Und deswegen ist es auch so schön, dass ich die Gelegenheit hatte, im Europa-Podcast mit Jürgen Mittag zu sprechen. Er ist Professor für Sportpolitik an der Sporthochschule in Köln. Und auch ihn habe ich gefragt, woran macht er das fest, dass diese WM jetzt wirklich als noch politischer gilt als alles, was wir bisher kennen?
5: Ja, also man muss grundsätzlich sagen, die letzten zwei Dekaden standen schon sehr im Zeichen der Politik. Das hing vor allen Dingen damit zusammen, dass die BRICS-Staaten, die politisch ja durchaus umstritten sind, wesentlich Ausrichter von Olympischen Spielen und auch von Fußball-Weltmeisterschaften gewesen sind. Und Katar 2022, kein BRICS-Staat, aber stellte gewissermaßen den Höhepunkt dieser Entwicklung dar, als ein Land, was in Menschenrechtsperspektive schon einiges an Problemen aufzuweisen hat. Danach ging man eigentlich davon aus, dass sich das Rad oder die Waage in eine andere Richtung hin bewegen würde, mit Olympischen Spielen in Paris, LA und Brisbane und eben auch einer Fußballweltmeisterschaft in den USA, aber auch in Spanien, Portugal, Marokko, da ging man von anderen Perspektiven aus. Mit der Wahl von Trump, dem jetzt die Gelegenheit sozusagen auf dem goldenen Tablett serviert wird, sowohl Fußballweltmeisterschaften als auch Olympische Spiele wesentlich als Bühne zu nutzen, hat sich das Ganze nochmal deutlich anders dargestellt.
0: Heißt das auch, oder gehen Sie zumindest davon aus, dass man diese Politisierung auch in besonderer Weise sehen wird während des Turniers?
5: Die zentrale Frage, die sicherlich damit verbunden ist, was bekommt die Bevölkerung oder diejenigen, die an den Schirmen das verfolgen, zu sehen? Da das Signal von der FIFA eingespeist wird und die FIFA gewissermaßen die Oberkontrolle über die gesendeten Bilder hat, insoweit nicht noch spezifische Kameras von den Sendeanstalten dann im Stadion selbst platziert worden sind, kann es durchaus kommen, dass manche Dinge gar nicht gezeigt werden. Selbst wenn die von der Kamera eingefangen worden sind, gibt es eine kurze Verzögerung gegenüber dem Live-Bild. Und in diesen kurzen Verzögerungen können eben unliebsame Bilder durchaus ausgeblendet werden bzw. gar nicht gezeigt werden. Insofern mag es so sein, dass Dinge im Stadion in der Tat als Protestaktionen zum Beispiel zum Ausdruck kommen, die die Weltöffentlichkeit als solches aber gar nicht mitbekommt. Deswegen richtet sich der Blick vielleicht dann doch fast eher auf die Aktiven selbst, auf die Spieler auf dem Platz und nicht unbedingt auf die Zuschauer auf der Tribüne.
0: Und ziehen, was also auch all die Darstellungen angeht, da USA und FIFA komplett an einem Strang, weil das Verhältnis war ja auch nicht immer ganz unbelastet. Wie ist es aktuell?
5: Also Gianni Infantino, der FIFA-Präsident, bemüht sich in der Tat um ein sehr gutes Verhältnis zu den USA. Das lässt sich letztendlich durch zwei Zusammenhänge erklären. Der eine ist, eigentlich war die USA ja schon als Kandidat für 2022 vorgesehen. Man hat dann überraschenderweise nicht den Zuschlag gekriegt, sondern Katar und hat das dann zum Anlass genommen, doch in erheblichem Maße gegen Korruption in der FIFA vorzugehen, mit Whistleblowern, mit entsprechenden Anstrengungen, mit Banktransfers über US-Banken, was letztendlich zu diesem großen FIFA-Skandal von 2015 geführt hat, der zu einer zeitweiligen Implosion der FIFA geführt hat. Sicherlich eine der herausragendsten Meilensteine in der FIFA-Geschichte, was Kritik und Verwerfungen betrifft. Und auf diesem Fundament hat sich Infantino als damaliger UEFA-Generalsekretär ja erst aufgeschwungen, diese Position zu nehmen. Deswegen ist ihm sehr daran gelegen, ein gutes Verhältnis zu den USA zu haben, die seitdem auch deutlich nachgelassen haben, in ihren Anstrengungen gegen internationale Korruption im Fußball vorzugehen. Die andere Perspektive, die auch wichtig ist, natürlich ist die USA ein Global Player und hat Einfluss auf die internationalen, auch Sportindustrieentwicklungen. Und auch da ist es der FIFA natürlich sehr dran gelegen, dass zumindest diese Weltmeisterschaft und alles, was mit dieser Weltmeisterschaft verbunden ist, ein Erfolg wird und deswegen der Brückenschlag, der Schulterschluss, der mit der FIFA gesucht wird.
0: Also soweit Jürgen Mittag, Professor für Sportpolitik. Werden wir gleich noch ein bisschen mehr von ihm hören. Thomas, das ist ein ganz interessanter Punkt, dass er ja auch noch mal darauf hinweist, diese beiden sehr mächtigen USA und FIFA bündeln jetzt aktuell da ihre Macht und können im Prinzip schon sehr, sehr weit gehen und haben da kaum Kontrollinstanzen. Das merkt man vor allem, um es jetzt mal wieder ganz praktisch runterzubrechen, wenn es um die Ticketpreise geht, wo ja sogar die EU-Kommission irgendwie ins Spiel kommen sollte. Ne? Was war da nochmal genau los?
2: Ja, mal gucken, ob sie tatsächlich ins Spiel kommt. Im Moment sind die Gerichte in New York am Zug, weil die Staatsanwaltschaft von New York und New Jersey da jetzt aktiv geworden ist. Die spricht von einem Spießrutenlauf aus Verwirrung und künstlicher Verknappung, die zu unmöglich hohen Preisen führt für die Fans. Und da sollen Fans darüber getäuscht worden sein, wo die Sitzplätze sind. Es soll eine aggressive Preisgestaltung gegeben haben. Und ja, die FIFA macht tatsächlich etwas, was wir, sagen wir mal, als marktwirtschaftlich üblich, aber eben bei Sport- oder Kulturveranstaltungen für völlig unüblich halten. Nämlich, die Nachfrage bestimmt den Preis. Das heißt, je mehr ein Sitzplatz nachgefragt wird, desto teurer wird das. In der Fachsprache nennt man das Dynamic Ticketing. Also Dynamic Pricing, das heißt, der Preis kann sich dynamisch verändern. Wenn wir ins Theater gehen oder wenn wir ins Fußballstadion gehen, haben wir ja feste Preise. Das sind wir so gewohnt. Das erlaubt natürlich dann auch eine Preisgestaltung, die alle möglichen Einkommenskategorien berücksichtigt. Wenn ich es aber dynamisch aussetze und dann noch bei einer Fußballweltmeisterschaft, schießen die durch die Decke. Das führt praktisch dazu, dass zum Beispiel fürs Finale im Moment Preise von 3.500 Euro umgerechnet aufgerufen werden. Für die niedrigste Kategorie, mal zum Vergleich, die höchste Kategorie beim letzten Finale in Katar, Die lag bei etwa 1.500 Euro Ladenpreis.
0: Und die Football Supporters Europe, die wir jetzt schon ein paar Mal gehört haben, die haben das sogar ausgerechnet und mal richtig in die Statistik gepackt und sagen, eigentlich sind diese günstigsten Tickets mehr als 7-mal so teuer wie noch bei der WM 2022. Du hast es erklärt, genau. Dynamische Preisgestaltung, kann man ja sagen, gut, das ist so. Jetzt gibt es aber doch einen Anhaltspunkt zu sagen, das könnte zumindest in Europa gegen Wettbewerbsregeln verstoßen, haben zumindest manche gemeint und die EU-Kommission aufgefordert, genau. Was zu tun.
2: Es gibt da keine Frist für. Die Kommission hat bestätigt, dass diese Beschwerde vorliegt und bei ihr heißt es, dass man das nach den üblichen Verfahren prüfen will. Ich sage es mal ganz vage, wenn das nach den üblichen Verfahren bei der Kommission geprüft wird.
0: Dauert es noch ein bisschen.
2: Also gut, dann haben wir vielleicht zu einer der nächsten Weltmeisterschaften ein Ergebnis.
0: Ja, aber ist dann auch gut, wenn wir dann da Klarheit haben. Ich meine, vieles, was man jetzt vielleicht auch anstößt, ist vielleicht auch perspektivisch gemeint. Ne, das fragen wir ja quasi auch in dieser Folge. Kann die EU nicht irgendwie, wenn das jetzt in diese Richtung immer weitergehen würde, hat sie Hebel, um vielleicht auch etwas wieder gerade zu rücken, was vor allem europäischen Fans so an dem ganzen Drumherum aufstößt, wenn wir es mal ein bisschen breiter fassen.
2: Also sagen wir mal ganz weit gedacht und auf der grünen Wiese gedacht, ist das natürlich theoretisch möglich, dass man der Kommission die Rechte dazu gibt. Aber im praktischen Leben ist es so, dass die Kommission im Moment vor allem auf Amateursport guckt und dass sie den Profisport eigentlich gar nicht reguliert. Der Profisport unterliegt einer Eigenverwaltung, das gilt nicht nur für die Fußballer. Das merken wir immer, wenn es irgendwelche Verfahren gibt, die vor dem CAS, also dem höchsten Sportgerichtshof, landen, ob das Radsport ist oder anderes. Das ist eine Eigenverwaltung. Das hat auch eine Menge Vorteile. Das entlastet ja auch staatliche Institutionen und staatliche Kassen. Es gibt bei der EU auch einen Sportkommissar, das ist Glenn Michalev von Malta. Der ist für viele Dinge, auch für Kultur und Jugend und eben auch für Sport zuständig. Da verschwindet das so ein bisschen. Ja, man kann aber natürlich sagen, die Kommission könnte einreifen. Was gibt es da für Hebel? Also es gibt zum Beispiel das Wettbewerbsrecht. Das wird durch die Kommission kontrolliert. Eigentlich ist das sogar eine ihrer Hauptaufgaben. Es kann natürlich auch Wettbewerbsverzerrung im sportlichen Bereich geben. Es gibt immer mehr wieder Vorstöße der FIFPro, das ist die Spielergewerkschaft, die europäische, die aber eher im Sande verlaufen. Da gab es vor 1,5 Jahren mal eine Beschwerde wegen des engen Spielplans, den die FIFA ja diktiert. Da geht es um die marktbeherrschende Stellung der FIFA. Die kann einfach sagen, wir machen da noch eine Club-WM und die WM wird mit so und so vielen Clubs gemacht und die Weltmeisterschaft der Länder wird mit 48 so wie jetzt gemacht. Das können die alles reinquetschen in so einen Spielkalender. Dagegen hat die FIFPro Beschwerde eingelegt. Aber ehrlich gesagt, ich hatte mehrere Telefonate und Nachfragen nötig, um überhaupt rauszukriegen, wo wird das denn jetzt behandelt in der Kommission damals. Ja. Bis ich erfahren habe, Wettbewerbsrecht und Rechtsprechung ist natürlich auch eine Möglichkeit. Ja. Aber die Fans können ja auch boykottieren. Auch das ist eine Möglichkeit.
0: Gut, das steht jedem offen. Ansonsten würde man sich vielleicht wünschen, dass diese losen Enden, die du aufgezählt hast, irgendwie ein bisschen konkreter werden. Das ist jetzt nichts, was jetzt diesen Sommer noch greifen würde. Aber ich habe auch darüber mit unserem Experten Jürgen Mittag sprechen können. Und die Frage war ganz einfach, welche Hebel hat Europa über die EU, über die UEFA oder einen anderen Verband?
5: Man muss letztendlich fragen, wer kann Opposition gegenüber einem so mächtigen Weltverband wie der FIFA, die ein herausragendes Monopol mit dieser Fußball-Weltmeisterschaft besitzt, ausüben? Und man stellt fest, es sind gar nicht so viele. Die Sponsoren könnten es, tun es aber nicht, weil sie ja das Positive des Fußballs vermittelt bekommen und ihre Produkte verkaufen wollen. Die Fans sind es auch nicht. Man hat zwar etwas Zurückhaltung gesehen, hin und wieder Boykottaufrufe, aber in der Masse, auch gerade jenseits von Deutschland und jenseits von Europa, können manche das gar nicht nachvollziehen, dass es hier eine Debatte über potenzielle Boykott-Nachdenken, über das potenzielle Boykott-Nachdenken überhaupt gegeben hat. Und auch die Medien verhalten sich da sehr ambivalent, bisweilen durchaus eine Skandalisierung im Vorfeld, aber wenn der Ball einmal läuft, dann sind auch die Medien durchaus eher beim Ball, beim Spiel. Also insofern die Anzahl der Vetos Spieler der potenziellen Konkurrenten sind gar nicht so groß, wie es auf den ersten Blick vielleicht erscheinen mag. Und deswegen ist die FIFA in einer vergleichsweise starken Situation. Und im Augenblick nimmt sie diese eben im Zusammenspiel mit der USA sehr deutlich wahr.
0: Und was bringen dann überhaupt politische Signale, über die man jetzt vielleicht noch nachdenkt? Klar, Boykott ist jetzt quasi auch zu spät, die Diskussion ist abgeräumt. Aber wenn es jetzt heißt, kommen da Staatsoberhäupter überhaupt hin? Sind die präsent in den Stadien oder bleiben sie bewusst weg? Solche Dinge, was kann das bringen?
5: Na, ich denke, es ist schon ein relativ probates Instrument und auch das, was sich so in den letzten Jahrzehnten eigentlich seit der Europameisterschaft 2012, die damals in der Ukraine und Polen stattgefunden hat. Und es gab damals durchaus erhebliche Proteste. Die Europäische Kommission, die Staats- und Regierungschefs sind nach Polen gereist, aber nicht in die Ukraine, um gegen die damalige Inhaftierung von Julia Tymoschenko zu protestieren. Und das hat sich als Mittel, als Instrument durchaus durchgesetzt, diese Form von politischem oder diplomatischem Boykott, kein Spielerboykott, also also kein Gesamtausschluss oder kein Gesamtboykottieren des Großereignisses, sondern auf dem diplomatischen Parkett. Das ist zumindest ein Signal, was gesetzt wird. Es ist sowohl gegen den Veranstalter gerichtet, bei den Olympischen Winterspielen 2022, Xi Jinping, der mehr oder weniger doch alleine auf dem diplomatischen Parkett saß, mit einigen ihm Getreuen. Und das ist sicherlich auch ein Instrument, was man für diese Fußball-Weltmeisterschaft denken kann. Es wirkt aber auch nach innen in die nationalen Systeme Europas hinein und gibt zumindest eine gewisse Widerspiegelung von Werten, von Haltungen, von Einstellungen, für die Europa steht und gegen die man sich vielleicht auch explizit im Augenblick wendet.
0: Ja. Aber ist das auch aus Ihrer Sicht ein schmaler Grat? Es gibt ja dann ja auch wahrscheinlich genug Menschen, die sagen, Mensch, ich wollte jetzt eigentlich Fußball gucken und tausend Symboliken rundherum ist mir auch ein bisschen viel. Also kann das auch in die falsche Richtung führen?
5: Ja, in der Tat. Also das Publikum reagiert da sehr sensibel und wenn es zu einer zu starken Instrumentalisierung, Vereinnahmung des Fußball kommt, dann wendet man sich auch gegen diejenigen, die da instrumentalisieren oder vereinnahmen. Aus deutscher Perspektive hat das Ganze nochmal einen besonderen Charakter. Bei der letzten Fußball-Weltmeisterschaft waren wir zum ersten Mal in der Situation gewesen, dass die Spiele der deutschen Nationalmannschaft bei einer Fußball-Weltmeisterschaft nicht ganz oben an der Jahresliste der meistgesehenen Fernsehereignisse des Jahres standen. Das hing auch ein bisschen mit dem vergleichsweise schlechten Abschneiden, ja, Misserfolg eher der deutschen Nationalmannschaft zusammen. Interessanterweise war das Sportereignis des Jahres 2022 das Frauenendspiel, Europameisterschaft Wembley, England gegen Deutschland, was es an die oberste Spitze gemacht hat. Und das zeigt auch so ein bisschen die Sensibilität, die damit verbunden ist. Katar zu stark in Anspruchnahme, man bleibt verhalten und vielleicht auch hier bei dieser Weltmeisterschaft das ein oder andere mit angezogener Handbremse. Und man richtet sich aber dann trotzdem auf den Sport, auf die Großereignisse aus, bringt das aber eben dann in etwas anderer Form zum Ausdruck.
6: Soweit unser Podcast.eu mit Blick auf die Fußball-WM. 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Und wir kommen jetzt noch einmal ins Inland zur Wirtschaft. Der Aufholprozess der ostdeutschen Wirtschaft ist derzeit in Gefahr. Das hat zumindest eine Studie des IFO-Instituts Dresden festgestellt. So gäbe es weniger Investitionen und bekanntermaßen auch Vermögen im Osten. Nur einige Landkreise stechen da wirtschaftlich heraus. Es dürfte also einiges zu besprechen geben beim Ostdeutschen Wirtschaftsforum, das heute in Bad Saarow in Brandenburg beginnt. Ein Vorbericht von Martin Adam.
7: Eine neue Unordnung, un in Klammern, ist das Leitmotiv des 11. Ostdeutschen Wirtschaftsforums. Die Energiekrise infolge der Kriege im Iran und in der Ukraine, Fachkräftemangel und zu viel Bürokratie belasten nicht nur die Wirtschaft in Ostdeutschland, erklärt vor Konferenzbeginn die Leiterin Juliane Nandra. Die Probleme im Osten würden von der Bundespolitik allerdings nicht gleichwertig behandelt. Dabei sei die Region speziell. Sie befinde sich nach wie vor in der Transformation, biete aber beispielsweise durch den hohen Ausbaugrad bei erneuerbaren Energien, Ansiedlungen von Datenzentren und der Offenheit auch für Rüstungsinvestitionen große Chancen. Man könne in der Energiegewinnung schneller unabhängig sein als andere Regionen. Das sei in Hinblick auf die stromintensive KI-Datenverarbeitung ein Vorteil. Auf dem Programm des dreitägigen Wirtschaftsforums stehen Debatten mit Bundeskanzler Merz, Digitalminister Wildberger, Auftritte der Ministerpräsidenten von Brandenburg und Sachsen-Anhalt, Woidke und Schulze, aber auch Gäste aus Polen und Tschechien, wie Polens Interimsbotschafter in Deutschland Jan Tombinski. Gerade in der Zusammenarbeit mit polnischen und tschechischen Unternehmen sieht Konferenzleiterin Nandra Möglichkeiten. In den Nachbarländern sind Wirtschaft und Verwaltung deutlich weiter digitalisiert als in Deutschland. Bundeswirtschaftsministerin Reiche hatte ihre Teilnahme kurzfristig aus gesundheitlichen Gründen abgesagt. Das Ostdeutsche Wirtschaftsforum wird veranstaltet von der Initiative Deutschland, Land der Ideen vom Bundesverband der Deutschen Industrie, BDI, versteht sich aber als neutrale Konferenz.
6: Soweit Martin Adam. Hier ist die ARD-Infonacht aus Hamburg. Gleich geht's hier weiter mit den Nachrichten und wir blicken dann zur dritten Stunde gleich noch einmal auf den FDP-Parteitag und den Sieg von Wolfgang Kubicki dort.

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1: Um 3 Uhr mit Olaf Knapp. Bundesforschungsministerin Bär sieht offenbar keine Chance mehr für eine baldige Erhöhung des BAföG. Dass zum Oktober zunächst das Wohngeld für Studenten steigt, galt eigentlich als in der Koalition abgemacht. Jetzt verkündet die Ministerin in einem Interview die Kehrtwende, berichtet aus der Nachrichtenredaktion Stefanie Meyer-Nägele.
2: Bundesforschungsministerin Bär sagte der Funke Mediengruppe, sie habe gehört, dass die Reform von den Regierungsfraktionen nicht mehr unterstützt werde. Die CSU-Politikerin äußerte Verständnis für das Mögliche aus und verwies auf Kürzungen bei Pflegebedürftigen und dem Kindergeld. Da könne man nicht an anderer Stelle gleichzeitig höhere Leistungen versprechen. Es sei kein Drama, wenn Studierende neben dem Studium jobbten und wichtige Erfahrungen fürs Leben und den Beruf sammelten, sagte Bär.
1: Die FDP hat Wolfgang Kubicki zum neuen Bundesvorsitzenden gewählt. Er setzte sich in einer Kampfabstimmung gegen Marie-Agnes Strack-Zimmermann durch. Anschließend sagte Kubicki, er sehe trotz der vielen Wahlniederlagen der FDP eine Zukunft für die Liberalen.
3: Ich habe heute über vieles gesprochen und mir auch sehr vieles angehört, was in diesem Land schiefläuft. Ich bin sicher, das Fenster für eine starke und mutige freiheitliche Kraft ist offen. Wir können es schaffen, wir werden es wagen müssen. Und wir werden den Menschen klar machen, dass wir ihnen die Freiheit zumuten, weil wir ihnen vertrauen, weil wir glauben, dass sie ihr Leben selbst gestalten können. Besser als jeder Staat, besser als jede Kommission, besser als jeder Wohlmeinende, der es für sie tun will. Freiheit ist keine Gefälligkeit, keine milde Gabe. Sie ist unser Recht. Sie ist Zumutung für jeden von uns, auch für uns selbst.
1: Der neue FDP-Vorsitzende Kubicki. In Hamburg entscheiden die Bürger heute über eine Olympia-Bewerbung der Stadt. Die Wahllokale sind ab 8 Uhr geöffnet. Mehr als 40% der Berechtigten haben ihre Stimme aber bereits per Brief abgegeben. Damit das Referendum Erfolg hat, muss eine Mehrheit mit Ja stimmen. Und mindestens 1/5 der Wahlberechtigten muss für Olympia in Hamburg sein. Mit einem Ergebnis wird gegen 22 Uhr gerechnet. Paris Saint-Germain hat das Finale der Fußball-Champions League gewonnen. Der Titelverteidiger aus Frankreich siegte gegen Englands Meister FC Arsenal aus London im Elfmeterschießen mit 4:3. Am Ende der regulären Spielzeit und der Verlängerung stand es 1:1. Kai Havertz hatte Arsenal in Führung geschossen. Dembélé gelang per Foul-Elfmeter der Ausgleich. Das Wetter in Deutschland. Tagsüber im Norden meist trocken, von Westen Schauer und teils unwetterartige Gewitter, bei Höchstwerten zwischen 19 Grad an der Nordsee bis 30 Grad im Breisgau. Am Montag dann gebietsweise Schauer oder Gewitter bei 18 bis maximal 26 Grad, Dienstag Regen oder Gewitter, im Osten länger trocken, 19 bis 27 Grad. Es ist 3:03 Uhr.
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5: Die A1 Lübeck-Hamburg ist zwischen Dreieck Hamburg-Südost und Dreieck Norderelbe in beiden Richtungen wegen Bauarbeiten bis 9 Uhr gesperrt. Die A3 Oberhausen-Arnheim ist zwischen Emmerich-Ost und Beek in den Niederlanden wegen Bauarbeiten bis Montagmorgen gesperrt. Dort werden zwei Brücken abgerissen. Die A4 Köln Richtung Olpe ist zwischen Engelskirchen und Bielstein bis 17 Uhr gesperrt. Die A9 Nürnberg Richtung Halle-Leipzig ist zwischen Laufhersbruck und Schneitach nach einem Unfall weiterhin gesperrt. Die Umleitung geht über die U63. Nochmal die A9 Nürnberg Richtung München. Da ist die Fahrbahn zwischen Allersberg und Hilpoltstein nach einem Unfall weiterhin gesperrt. Die Umleitung führt über die U52. Die A33 Bielefeld Richtung Brilon ist zwischen Paderborn Schloss Neuhaus und Paderborn Elsen nach einem Unfall noch bis ca. 3:30 Uhr gesperrt. Die A63 Mainz Richtung Kaiserslautern ist zwischen Göllheim und Winnweiler wegen Fahrarbeitenerneuerung bis 22 Uhr gesperrt. Die A66 Wiesbaden Richtung Frankfurt ist zwischen dem Schiersteiner Kreuz und Wiesbaden-Biebrich wegen einer Baustelle bis Montag 5 Uhr gesperrt. Die Umleitung führt über die A643 und die A60. Die A93 Richtung Regensburg ist im Kreuz Regensburg wegen Bauarbeiten bis 6 Uhr gesperrt. Eine Umleitung ist eingerichtet. Die A96 München-Lindau ist zwischen Kreuz-Memmingen und Altrach in beiden Richtungen wegen einer Baustelle bis 4 Uhr gesperrt. Die A255 Zweig Hamburg-Veddelstadt auswärts ist im Dreieck Norderelbe in der Überleitung zur A1 Richtung Lübeck wegen der Bauarbeiten bis 9 Uhr gesperrt. Und die B51 Grenzübergang Hannweiler-Saarbrücken ist zwischen Bübingen und der A620 Saarbrücken-Güdingen nach einem Unfall in beiden Richtungen gesperrt. Und schließlich noch die B91 Merseburger Straße Richtung Halle. Da ist die Fahrbahn zwischen Schkuppau und Halle-Ammendorf nach einem Unfall weiterhin gesperrt. Das war's vom Verkehr. Ich wünsche Ihnen eine gute und freie Fahrt.
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6: Auf Wolfgang Kubicki entfielen 390 Stimmen und auf Marie-Agnes Strack-Zimmermann 259.
5: Das Wahlergebnis gestern auf dem FDP-Parteitag. Sie haben es vermutlich schon in den Nachrichten gehört. Wolfgang Kubicki wurde mit knapp 60% auf dem Parteitag gewählt, nachdem Marie-Agnes Strack-Zimmermann überraschend als Gegenkandidatin auf dem Parteitag auftrat. Damit so viel. Im Studio ist Detlef Karg. Es wurde also ein unerwartet spannender Parteitag mit zwei Lagern und einer leidenschaftlichen Debatte. Mein Kollege Sven Haas Kleber hat hier in der ARD-Infonacht darüber mit unserem Korrespondenten Philipp Eckstein gesprochen, der das Treffen in Berlin gestern verfolgt hat. Die erste Frage an ihn war, wie die Delegierten reagiert haben, als Strack-Zimmermann ganz kurzfristig als Gegenkandidatin antrat.
7: Ja, da ging ein lautes Raunen hier durch den Tagungssaal. Man muss sich das so vorstellen. Es hatte am Morgen schon eine Aussprache gegeben, die durchaus launig war. Da ging es auch um die Frage, wie positioniert man sich zur AfD? Da merkte man schon, dass da einige Delegierte auch mit Aussagen von Wolfgang Kubicki von den vergangenen Tagen, wo er ja gesagt hat, diese Brandmauer steht doch in keinem Gesetz, fremdelten. Konstantin Kuhle sagte zum Beispiel:
8: Natürlich sind unter den Leuten, die uns gerade den Rücken kehren, auch viele Leute, die maximal irritiert sind über die Lockerungsübungen zur AfD. Maximal irritiert.
7: Und dafür bekam er sehr lauten Applaus. Und da merkte man schon so als Zuschauer, ui, da ist so die Stimmung doch etwas gespalten, auch unter den Delegierten. Dann war aber eigentlich klar, 14.30 Uhr, Kubicki wird nominiert vom Landesverband Schleswig-Holstein. Und alle dachten, jetzt geht's ganz schnell. Und dann trat Joachim Stamp, ein Politiker aus Nordrhein-Westfalen von der FDP, auf die Bühne, sagte, ich und 33 Delegierte schlagen Marie-Agnes Strack-Zimmermann vor. Und da gab es dann wirklich große Überraschungen. Sie nahmen diesen Vorschlag auch sofort an. Also sie wusste Bescheid. Dann wurde kurz debattiert. Dann hieß es, beide sollen sich jetzt noch mal vorstellen, also eine Rede halten. Und der Raum wurde dann brechend voll. Bei solchen Parteitagen sind oft viele Delegierte auch vor der Tür, unterhalten sich. Es sind auch hier weit über 1000 Gäste gemeldet, mehr als 150 Medienschaffende. Alle strömten in diesen Raum. Es war dann wirklich Stimmung auch da. Es gab Standing Ovations, laute Zwischenrufe, Applaus, auch mal Buhrufe bei Marie-Agnes Strack-Zimmermann. Aber da merkte man dann plötzlich, also bei diesem Parteitag war plötzlich richtig Feuer in der Bude.
9: Nochmal ganz kurz, das Stichwort Brandmauer hast du gerade erwähnt. Eine Koalition mit der AfD schließt Kubicki aber aus.
7: Ja, das muss man klar sagen. Wolfgang Kubicki hat das auch immer betont. Er sagt aber, dass er von dieser Brandmauer und von dem Brandmauergerede nichts hält. Hat zuletzt auch gesagt, man müsse die AfD sich abgrenzen, aber nicht ausgrenzen. Und auch Martin Hagen, den er als Generalsekretär sich ausgesucht hatte und der hier am Abend auch gewählt wurde, mit knapp 60% allerdings nur, hatte immer wieder Äußerungen gemacht in die Richtung, die Brandmauer als Popanz bezeichnet. Und da merkte man schon, die Art und Weise, wie scharf auch eine Abgrenzung sein soll, wie man sich positionieren möchte, da sind die Delegierten hier bei der FDP doch sehr unterschiedlicher. Da gibt es sehr unterschiedliche Ansichten.
9: Wie hat Strack-Zimmermann ihre plötzliche Kandidatur begründet?
7: Ja, sie hatte ganz offensichtlich eine Rede vorbereitet und ging da nochmal darauf ein, dass ihr wichtig ist, dass man eben auch eine Art Richtungsentscheidung treffen kann. Und sie hatte eigentlich die Kandidatur von Henning Höhne unterstützt. Henning Höhne ist der FDP-Vorsitzende in Nordrhein-Westfalen und der hatte ja gesagt, dass er kandidiert. Und es sah dann tatsächlich einige Wochen so aus, als wenn es einen Wettkampf zwischen Wolfgang Kubicki und Henning Höhne geben würde. Der hat dann aber vor knapp 2 Wochen in etwa seine Kandidatur zurückgezogen. Und Agnes Strack-Zimmermann sagte dazu:
10: Ich habe mich über seinen Rückzug, die Art und vor allem den Zeitpunkt seines Rückzugs tierisch geärgert.
7: Und sie machte dann mit Blick auf Kubicki auch nochmal deutlich:
10: Ich stehe hier nicht, um jemanden anzugreifen, sondern weil mir unsere Partei wichtig ist.
7: Ja, und man hört es so ein bisschen im Hintergrund, da gab es auch so ein bisschen höhnisches Gelächter. Man merkte da schon, nicht alle sind auf ihrer Seite, andere aber sehr lauten Applaus. Und da ging es, und das war schon deutlich, es ging einmal um Richtungsfragen, aber es ging auch um Stilfragen im öffentlichen Auftritt, wo sie eben ein anderes Angebot machen wollte.
9: Du hast es gerade erwähnt, Hoeneß Rückzug liegt ja schon eine Weile zurück. War es fair von Strack-Zimmermann, erst heute wie Kai aus der Kiste zu kommen?
7: Also da gehen die Meinungen hier schon etwas durcheinander, muss man sagen, oder auseinander. Es gab auch einen Delegierten, der sich dann zu einer Frage gemeldet hat und der gesagt hat, dieser Rückzug, der liegt doch jetzt zurück. Warum heute? Warum diese Überraschung? Man hätte das doch auch vor Tagen öffentlich machen können, auch damit die Delegierten die Möglichkeit haben, sich vielleicht auch in ihren Landesverbänden nochmal abzusprechen. Also da war der Ärger schon spürbar. Man muss sagen, was ihr gelungen ist, ist eine ziemlich große Überraschung. Also man merkte, es gibt nur einen sehr, sehr kleinen Kreis von Menschen, die da irgendwie eingeweiht waren. Wir hören auch, dass die Entscheidung offenbar erst vor ganz kurzem, wahrscheinlich gestern vielleicht gefallen ist. Ganz genau wissen wir das nicht. Überrascht wurde definitiv Wolfgang Kubicki. Der wusste davon nichts. Das Präsidium wusste nichts. Die Delegierten wussten nichts. Die Presse wusste nichts. Also deswegen war dann auch plötzlich dieser Moment in diesem Raum, in diesem Sitzungssaal, wo wirklich alle dachten, oh wow, hier passiert gerade was Großes.
9: Wie hat denn Kubicki reagiert? Also sind dem kurz die Gesichtszüge entglitten oder war er cool wie immer, sagen wir mal?
7: Ja, der musste sich schon noch mal kurz fassen. Ich hatte am Morgen kurz mit ihm gesprochen, ihn gefragt, ob er denn aufgeregt ist. Da hat er gesagt, nö, bin überhaupt nicht aufgeregt. Was soll denn passieren? Werde ich gewählt, werde ich nicht gewählt? Er geht schon davon aus, dass er gewählt wird. Und dann ging er auf die Bühne, weil er dann als erster von den beiden sprechen sollte. Das wurde dann einfach nach Alphabet festgelegt. Und da bedankte er sich zunächst bei Marie-Agnes Strack-Zimmermann.
3: Weil ich froh darüber bin, dass die beiden alten Schlachtrösser jetzt ins Geschirr gehen.
7: Ja, also er hatte sich dann doch recht schnell wieder gefangen, hat das dann auch versucht, so ein bisschen ja, locker wegzumoderieren. Aber man merkte dann schon, die Anspannung war enorm. Und dann nutzt die FDP hier auch so ein digitales Abstimmungssystem. Und dann gab es einen Moment, als klar war, jetzt haben alle ihre Stimmen abgegeben. Und dann dauerte es minutenlang. Und vor Wolfgang Kubicki türmten sich die Kameras. Alle Bilder waren quasi auf ihn gerichtet, nur weniger auf Agnes Strack-Zimmermann, weil alle auch die Reaktionen sehen wollten. Und das wurden dann, glaube ich, schon sehr lange Minuten, auch für den jetzt gewählten Parteivorsitzenden, der ja mit einem Ergebnis von knapp 60% dann gewählt wurde.
9: Jetzt ist alles gelaufen, herrscht denn jetzt Aufbruchstimmung in der Partei? Sind alle glücklich und optimistisch?
7: Also es ist jetzt dahingehend so ein bisschen schwierig, weil man hat schon einmal gemerkt, quasi wie gespalten diese Partei doch ist und wie groß auch das Unbehagen vieler Delegierten mit diesem neuen Führungsteam Wolfgang Kubicki und seinem Generalsekretär Martin Hagen ist. Beide haben ja Wahlergebnisse von unter 60% bekommen. Gleichzeitig ist ein großes Thema hier auch die anstehenden Landtagswahlen in Berlin, in Sachsen-Anhalt und in Mecklenburg-Vorpommern, alle drei Wahlen im September. Und die Menschen hier merken schon, die FDP-Anhänger, dass das wirklich entscheidende Wahlen sind. In allen drei Ländern liegt die FDP aktuell deutlich unter der 5%-Hürde. Und die Partei kann sich einfach weitere Wahlverluste, die gehen immer mehr an die Substanz. Also jeder Verlust, jeder neue Landtag, wo sie rausfliegen, schwächt die Partei weiter. Und da merkt man schon, dass es da so einen gemeinsamen Wunsch gibt, auch die Partei jetzt mit ein bisschen Geschlossenheit wieder nach vorne zu bringen. Und doch ist, muss man fairerweise sagen, also dieser Parteitag wird nachwirken und der wird auch einige Wunden aufgerissen haben. Das heißt, Kubicki hat jetzt nicht nur eine Aufgabe nach außen und da setzt er ja sehr auf Wahrnehmbarkeit und ist auch ein prominenter Politiker, der ja in Talkshows etc. eingeladen wird, sondern er muss auch nach innen in diese Partei jetzt wirken.
5: Das waren die Schilderungen unseres Korrespondenten Philipp Eckstein. Und Wolfgang Kubickis Ziel ist es nun, die FDP zu retten, also wieder zurück über die 5%-Hürde im Bund zu führen und auch in den Ländern natürlich. In den ARD-Tagesthemen hat meine Kollegin Jessie Wilmer ihn gefragt, ob es dafür nicht eine größere Zustimmung als 60% der Delegierten braucht.
11: Ja, 60-40 ist doch ein gutes Ergebnis. Und ich hatte nicht das Gefühl heute im Parteitag, dass die Partei nicht hinter mir steht. Darum geht es gar nicht. Die Freien Demokraten sind ein lustiges Völkchen, streitbar, selbstbewusst und auch professionell genug, mit solchen Situationen umgehen zu können. Wettbewerb schadet der Partei nicht, sondern stärkt die Partei.
12: Ja, also der Applaus für Marie-Agnes Strack-Zimmermann und ihre Rede hat schon verdeutlicht, dass da auch möglicherweise Lager sind in der Partei. Sie polarisieren ja außerhalb der FDP, aber wie viele zumindest den Eindruck gewinnen konnten, auch innerhalb der FDP. Wie wollen Sie denn Marie-Agnes Strack-Zimmermann und ihre 40% Anhängerschaft noch mehr für sich gewinnen?
11: Gar nicht, weil meine Aufgabe nicht darin besteht, irgendjemanden zu gewinnen, sondern dazu beizutragen, dass die Freien Demokraten von den Wählerinnen und Wählern wieder ernst genommen werden. Es ist völlig egal, wie wir uns nach innen selbst empfinden, ob wir lustig oder traurig sind. Entscheidend ist, wir brauchen gute Ergebnisse bei Wahlen. Und darum werde ich mich kümmern. Im Übrigen ist es nicht so, dass da ein großer Dissens vorherrscht. Und man sollte an Beifallsstürmen dann nicht ablesen, was dann die Partei im Zweifel entscheidet. Hier waren 1500 Gäste im Raum und deren Applaus hat sich in Stimmen bei den Delegierten niedergeschlagen.
12: Das kann man auch anders sehen. Es gibt ja durchaus Punkte, über die auch relativ hart diskutiert wird. Wenn man Marie-Agnes Strack-Zimmermann heute zugehört hat, dann ist es auch die Brandmauer-Debatte. Das wurde heute deutlich. Sie halten die Debatte für grundfalsch. Und dabei bleiben Sie auch, obwohl das viele in der FDP möglicherweise anders sehen?
11: Ja, ich sehe nicht, dass es viele in der FDP anders sehen. Brandmauer ist für Liberale kein Kriterium. Wir weichen keine Diskussion aus und wir haben eigenständige Überlegungen, die wir präsentieren. Uns ist völlig egal, ob CDU zustimmen oder SPD zustimmen oder was auch immer. Was wären wir für eine Partei, wenn wir unsere Überzeugungen und unsere Äußerungen davon abhängig machen würden, wer sonst noch im politischen Spektrum begeistert oder weniger begeistert ist? Man kann sich darauf verlassen, die Freien Demokraten sind der größte Antipode der AfD. Und ich hasse es langsam, dass kein Interview stattfindet, ohne dass über die AfD geredet wird. Wir machen sie alle größer, als sie wirklich ist. Sie ist nicht das Zentrum des Universums.
12: Ich thematisiere Sie, weil Sie heute in den Reden durchaus ein Thema war. Und das war ja nun ein Bundesparteitag der Liberalen. Für die FDP geht es darum, ja eine politische Marktlücke zu besetzen, einen Markenkern zu definieren. Wie groß ist das Risiko, dass der vor allem aus Ihren rustikalen Sprüchen besteht?
11: Ja, es kann bewerten, wer wählt. Tagesthemen genauso wie Tagesschau oder was auch immer. Entscheidend ist, ob wir die Menschen erreichen in diesem Land. Und da traue ich der Partei sehr viel zu. Alles Weitere werden wir sehen. Ich wehre mich gegen dieses Schubladendenken, auch von denjenigen, die Marie-Agnes Strack-Zimmermann unterstützt haben bei ihrer Kandidatur, die ja für alle überraschend kamen, trotz einer einstündigen Rede. Auch die haben sich eingebracht in die Partei und wollen, dass die Liberalen Erfolg haben. Daran werden wir alles orientieren, einem Erfolg der Freien Demokraten bei Wahlen.
12: Okay, aber wie soll der gelingen? Wie sieht die Marktlücke konkret aus? Wie definieren Sie sie, in die Sie rein wollen, mit der Sie erfolgreich sein wollen? Welches Konzept?
11: Wir müssen einfach nur eine klare Position beziehen und eine klare Sprache sprechen, anders als in der Vergangenheit. Wir sind ja von vielen Menschen gar nicht mehr identifiziert worden. Ich kann mich erinnern, dass bis vor 5 Wochen die Freien Demokraten bei den meisten Meinungsumfragen gar nicht mehr ausgewiesen worden sind, sondern unser Sonstiges abgestempelt worden sind. Und wir werden feststellen, dass die Positionierung zu wesentlichen Themen unseres Gemeinwesens, Wohlstandssicherung, Bildungsoffensive und wirklich eine vernünftige Migrationspolitik, die steuert und nicht einfach nur darüber redet, dass wir eine ausreichende Anzahl von Menschen erreichen, die Freie Demokraten unterstützen. Das ist das Ziel und dem wird alles andere sich unterordnen.
12: Sie haben eine Menge Herausforderungen vor sich, zum Beispiel jetzt den Herbst Sachsen-Anhalt. Sie könnten in Sachsen-Anhalt bei den Landtagswahlen im September eine Alleinregierung, jetzt ist sie da nochmal, der AfD verhindern. Ich nenne sie, weil sie ein großes Thema in Sachsen-Anhalt ist. Wenn Sie, die FDP, die 5%-Hürde knacken, erstrebenswert?
11: Ja, das ist das Ziel, dass wir mehr als 5% erreichen, in den Landtag zurückkehren. Und wenn wir dabei die AfD weiter abschmelzen, ist der Demokratie auch einiges gut getan worden. Noch einmal, wir definieren uns nicht nach den Bedürfnissen anderer, sondern wir haben eine eigenständige Position, die jetzt nur für die Menschen wahrnehmbar wieder vermittelt werden muss. Leicht kann jeder. Schwierig ist die Herausforderung und ich traue mir das zu.
5: Sagt der neue FDP-Vorsitzende Wolfgang Kubicki in den ARD-Tagesthemen.
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5: Heute vor 100 Jahren wurde auf Helgoland der Dichter und Schriftsteller James Krüss geboren. Katrin Krämer mit einem Porträt.
13: Das Schreiben ist ihm immer leicht gefallen, aber das Helgoländer Licht der Welt erblickt der Erstgeborene von Margareta Krüss, die aus einer Hummerfischerfamilie stammt, und dem Elektriker Ludwig Krüss nur unter Mühen. Nach der schweren Geburt soll der Arzt mit Blick auf den großen Kopf des Jungen gesagt haben:
14: Entweder wird er ein Idiot oder ein Genie.
13: Krüss entscheidet sich fürs Genie. Er ist der geborene Schriftsteller. Schon als Letcht Jong, wie kleiner Junge auf Helgoländisch heißt, fährt James mit seinem Urgroßvater raus zum Hummerfang. Aber Uropa fischt nicht nur, er erzählt ihm Geschichten. Und er findet so viele Gedichte, dass der Enkel auch zu reimen beginnt und nie wieder damit aufhört.
15: Ich möchte mal auf einem Seepferd reiten. Ich möchte 7 Nummern kleiner sein und auf dem Seepferd durch die Meere gleiten bis in die Bai von Mexiko hinein.
16: Ich bin ja von 0 bis 16 Bewohner der Insel Helgoland gewesen. Ich habe dort das Leben erlernt Und das prägt sich ja ein, das verliert man nie.
13: Mit 16, 1941, muss er die Insel sowie viele Helgoländer verlassen, weil die Alliierten diese deutsche Militärfestung in der Nordsee immer wieder angreifen. Kurz vor Kriegsende wird Krüst zur Luftwaffe eingezogen. Danach kann er sein pädagogisches Studium wieder aufnehmen und veröffentlicht kurz darauf seine erste Erzählung. Lehrer will er nun nicht mehr werden, sondern Schriftsteller. In München lernt er Erich Kästner kennen, der ihn bittet, sein Kinderbuch Die Konferenz der Tiere zum Hörspiel umzuarbeiten.
17: Telegramm an alle Welt.
18: Telegramm an alle Welt. Konferenz in London.
19: Und er hat mir sehr viele Ratschläge gegeben, wie man Kinderbücher schreiben muss. Zum Glück habe ich keinen einzigen seiner Ratschläge befolgt.
13: Krüst wird 1956 mit seinem Buch Der Leuchtturm auf den Hummerklippen bekannt. Der ganz große Erfolg kommt 4 Jahre später, als er für Mein Urgroßvater und ich den Deutschen Jugendbuchpreis bekommt.
20: Mein Urgroßvater war ein weiser Mann. Als er 65 Jahre alt war, zog er das Boot und die Fangkörbe, mit denen er sein Leben lang Hummer gefangen hatte, an Land und fing zu drechseln an. Er drechselte Drehkreisel und Gedichte für Kinder, was, wie jeder zugeben muss, eine weise Beschäftigung ist.
13: Krüst entdeckt das noch junge Medium Fernsehen und das Fernsehen den jung gebliebenen Krüst. In der Show ABC und Fantasie animiert er, ohne fernsehonkelig betulich aufzutreten, Kinder zum Dichten.
20: Wer will, kann also jetzt 2 Dichter bei der Arbeit sehen.
13: 1962 wird Tim Thaler oder Das verkaufte Lachen ein Bestseller. 1979 zum ZDF. Straßenfeger.
21: Dies ist Tim Thaler. Tim ist die Hauptperson unserer Geschichte. Er kann lachen wie kein anderer Junge seiner Klasse. Deswegen verzeiht ihm seine Lehrerin auch manch verrückten Streich.
13: Seit den 60er Jahren lebt James Krüst, auf Helgoländisch Jems Krüst, zusammen mit seinem Lebensgefährten Dario auf Gran Canaria. 1997 stirbt Helgolands Ehrenbürger mit 71 Jahren und wird vor der Insel seebestattet.
20: Ich könnte, möchte, würde oder sollte in alle Meere tauchen, tief wie nie. Weil ich nicht kann, was ich so gerne wollte, reite ich den Ritt in meiner Fantasie.
13: Aufgetaucht auf dieser Welt ist der begnadete Schriftsteller und Dichter James Krüst am 31. Mai 1926, heute vor 100 Jahren.
5: Katrin Krämer war das mit ihrem Stichtag. In Hamburg wird heute Abend das Ergebnis des Referendums zur Olympiabewerbung ermittelt. Briefwahl war bereits seit April möglich. Nun haben abschließend die Wahllokale für eine persönliche Abstimmung geöffnet. Rund 1,3 Millionen Hamburger sind wahlberechtigt. Deutschland möchte sich für die Olympischen Spiele 2036, 2040 oder 2044 bewerben. München, Berlin und die Rhein-Ruhr-Region mit Köln haben bereits Ja gesagt. Aus Hamburg, Frauke Reinig.
22: Olympiagegner und Olympiafans machen seit Wochen mobil. Auf Plakaten und in sozialen Medien teilen etwa etliche Promis ihre Olympia-Begeisterung.
23: Ich bin Smudo von Die Fantastischen Vier. Ja, ich bin für eine Olympia-Bewerbung dieser wundervollen Stadt.
24: Hallo, mein Name ist Cornelia Poletto. Ich bin Restaurantbesitzerin und Köchin hier in Hamburg. Und ich wünsche mir für Hamburg Olympia.
22: Mit deutlich kleinerem Budget und deutlich weniger Prominenz halten die Olympiagegner dagegen. Eckhard Maudrich von der Initiative Nolympia.
25: Der Senat hat sein Finanzkonzept vorgestellt. Es hat riesengroße Löcher. Es gibt kein Stadion, es muss gebaut werden. Olympia ist nicht mit Hamburg vereinbar. Hamburg ist eine demokratische Stadt. Der IOC ist es nicht. Unter diesen Umständen ist das keine Option.
22: 2015 stimmte eine knappe Mehrheit in Hamburg gegen eine Olympia-Bewerbung. Die Debatte damals hitzig. Glühende Gegner und Befürworter konnte man in jeder Kneipe finden und bei jedem Smalltalk in eine Diskussion geraten. Emotionen für Olympia will auch diesmal der erste Bürgermeister wecken, obwohl Peter Tschentscher sonst eher für nüchterne Töne bekannt ist.
26: Lassen Sie uns ein olympisches und paralympisches Sommermärchen Made in Hamburg feiern. Ein Festival für alle. Mit Wettkämpfen, Mitmachaktionen, Public Viewing in der ganzen Stadt und 1 Million günstiger Tickets für die Hamburgerinnen und Hamburger. Geben wir unseren heutigen Kindern und Jugendlichen die Chance, von Olympia in Hamburg zu träumen und als olympische Generation aufzuwachsen.
22: Das hat die Hamburger CDU überzeugt, die eigentlich in der Opposition ist. Die Grünen verteidigen ihr klares Olympia-Ja im Senat immer wieder, weil das bei ihrer Basis nicht überall gut ankommt. Fraktionschefin Sina Imhoff.
27: Natürlich wird das alles nicht einfach. Natürlich wird es Streit geben.
0: Und natürlich werden wir ringen. Um Zahlen, um Prioritäten, um Planungen, um die Frage, was wirklich notwendig ist und was nicht. Aber all das ist doch kein Argument gegen ein großes Projekt.
22: Gegenwind gibt es von den Fraktionsspitzen der Linken und der AfD. Dirk Nockemann und Heike Sudmann.
1: Herr Bürgermeister, Sie stellen sich hier dar wie ein Glücksspieler, der immer noch süchtig ist, der nicht gelernt hat aus den Erfahrungen vom Elbtower, der nicht gelernt hat aus den Erfahrungen des IOC. Deswegen sind wir sehr gerne bereit, Ihnen zu helfen, von dieser Sucht loszukommen, indem wir für ein starkes Nein zu Olympia werben.
2: Mit regierungsamtlich gedopter Olympia-Begeisterung lassen sich ganz viele dieser Probleme in dieser Stadt eben übertünchen.
22: Das laute Geklapper dafür und dagegen scheint die Hamburgerinnen und Hamburger diesmal aber weniger zu bewegen. Kein Lager konnte bei Veranstaltungen echte Massen mobilisieren. Und bisherige Umfragen sahen mal die einen und mal die anderen vorn. Nüchterne hanseatische Gelassenheit also statt großer Olympia-Emotion.
3: Ich habe bereits abgestimmt für Olympia. Neue Investitionen, mehr Tourismus, das kommt Hamburg zugute.
6: Ich habe auch schon abgestimmt und ich habe mit Nein gestimmt, weil ich einfach glaube, dass es so den Wohnraum verteuern würde und das Leben in der Stadt für alle Menschen so viel teurer machen würde, als es jetzt schon ist.
8: Ich würde auch zu Nein tendieren. Ich habe jetzt nichts davon, ich brauche kein Olympia hier und dann 5 Milliarden dafür ausgeben oder so. Muss nicht sein.
10: Ich glaube, die Tendenz ist ja, weil ich das irgendeine schöne Chance für Hamburg finde und ich glaube, es kann sich hier viel entwickeln.
22: Ob sich Hamburg für Olympische Sommerspiele bewirbt oder nicht, soll schon am späten Abend feststehen.
5: Frauke Reinig war das und wir bleiben sportlich.
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28: Mit Marcel Stober. Es haben ja nur 2 Vereine geschafft, in der aktuellen Fußball-Champions-League-Saison den FC Bayern zu besiegen, der FC Arsenal und Paris Saint-Germain. Und diese beiden haben nun im Finale den Titel in Europas Königsklasse unter sich ausgemacht. Nach Elfmeterschießen durfte Paris in Budapest jubeln. Stephanie Lavoie.
29: Zum ersten Mal seit 10 Jahren wurde der höchste Titel im europäischen Vereinsfußball von der Strafstoßmarke entschieden. Der deutsche Nationalspieler Kai Havertz hatte den englischen Meister früh in Führung gebracht. Paris hatte allerdings mehr vom Spiel. Ein Elfmeter von Dembélé führte zum Ausgleich. Mit dem Stand von 1:1 ging es in Budapest in die Verlängerung, die torlos blieb. Im Elfmeterschießen verfehlten 2 Arsenal-Schützen das Tor. Torhüter Raya parierte lediglich einen der PSG-Schüsse. Die Pariser sind damit das erste Team nach Real Madrid, das den Titel in der Champions League verteidigen konnte.
28: Das Final Four der Handball European League wird an diesem Wochenende in Hamburg ausgetragen. Und beim zweithöchsten internationalen Wettbewerb sind 3 der 4 besten Clubs aus Deutschland. Und der Titel, der geht definitiv auch nach Deutschland, denn im Halbfinale hat Kiel Montpellier besiegt mit 29:28. Das andere Halbfinale gewann Melsungen mit 37:30 gegen Flensburg. An diesem Sonntag trifft also Melsungen mit Kapitän Timo Kastening auf Kiel. Der Verein hat damit sein erstes internationales Finale erreicht. Favorit ist man aber nicht.
30: Es ist alles egal. Finale muss gespielt werden. Es ist egal, wie man uns sieht, wo man uns sieht. Wir wollen den THW ärgern und den ersten Titel holen.
28: Von den Bällen ins Tor zu den Bällen in die Körbe. Die Basketball-Bundesliga hat mittlerweile die Halbfinal-Playoff-Serie erreicht. Wieder braucht es 3 Siege, um in die nächste Runde, also das Finale, einzuziehen. Bei beiden Halbfinals liegt die erste Partie nun hinter uns. Und Berlin hat Bamberg mit 105:86 besiegt. Aus Berlin Jakob Rüger.
31: Es war ein beeindruckend souveräner Auftritt von Alba Berlin zum Auftakt dieses Halbfinals. Den Albatrossen gelang fast alles gegen ein Bamberger Team, das sich im Viertelfinale noch mit 3:0 souverän durchgesetzt hatte. Doch in der Hauptstadt wollte den Oberfranken kaum etwas gelingen. Viele Ballverluste, schlechte offensive Entscheidungen ließen den Rückstand immer weiter anwachsen. Alba führte zwischenzeitlich mit 34 Punkten. Am Ende konnten die Gäste noch Ergebniskosmetik betreiben. Auch Alba spielte mit deutlich geringerer Intensität und brachte das Halbfinale mit 105:86 nach Hause. Schon am Montag treffen beide Teams erneut in Berlin aufeinander. 3 Siege werden für den Finaleinzug benötigt.
28: Und die braucht auch der FC Bayern gegen Bonn, beziehungsweise jetzt nur noch 2, denn das erste Match haben die Münchner mit 83:78 für sich entschieden. Mit Glück muss auch Bayerns Nils Giffey zugeben.
32: Vorne haben wir klarer gespielt, klareren Basketball gespielt und wir haben so ein bisschen nach Antworten gesucht. Offensiv ging wenig, mussten echt reinkämpfen, aber es ist wichtig, dass wir so auch mal so ein hässliches Spiel gewonnen haben.
28: Und ein Aufsteiger für die kommende Saison steht auch fest. Phoenix Hagen kehrt nach fast 10 Jahren in die BBL zurück. Jetzt kommt richtig was mit Tradition. Das Mehrkampf-Meeting in Götzis gibt es seit 1975. Dieses Wochenende laufen die Stars wieder in Österreich auf. Martin Raspe.
4: Leo Neugebauer ist glänzend unterwegs nach dem ersten Tag des Zehnkampfes in Götzis. Mit starken Leistungen, vor allem im Weit- und im Hochsprung, liegt der Weltmeister nach dem ersten Tag auf Rang 2. Mit einem ähnlich guten zweiten Tag hat er alle Möglichkeiten, noch ganz nach oben aufs Podest zu kommen. Sogar der deutsche Rekord könnte in Reichweite sein. Auf Platz 1 nach dem ersten Tag rangiert der Schweizer Simon Ehammer. Er sorgte für den Höhepunkt am ersten Wettkampftag mit 8,51 Metern im Weitsprung. Soweit ist bislang noch kein Athlet in einem Zehnkampf gesprungen. Bei den Frauen führt die Hallenweltmeisterin Sophie Doktor aus den Niederlanden. Beste deutsche Starterin nach dem ersten Tag ist Vanessa Grimm auf Platz 4.
28: Für alle Deutschen ist also an Tag 2 auch noch ein richtig gutes Resultat möglich.
5: Marcel Stoper mit dem Sport.
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7: Um 3.30 Uhr mit Olaf Knapp. Die finanzielle Hilfe für bedürftige Studenten, das BAföG, wird zum Wintersemester doch nicht steigen. Bundesforschungsministerin Bär sagte den Funke Medien, die Reform werde von den Regierungsfraktionen nicht mehr unterstützt. Vorgesehen

0: D. wurde Kubicki gefragt, wie er die Wähler Strack-Zimmermanns für sich gewinnen wolle.
1: Gar nicht, weil meine Aufgabe nicht darin besteht, irgendjemanden zu gewinnen, sondern dazu beizutragen, dass die Freien Demokraten von den Wählerinnen und Wählern wieder ernst genommen werden. Es ist völlig egal, wie wir uns nach innen selbst empfinden, ob wir lustig oder traurig sind. Entscheidend ist, wir brauchen gute Ergebnisse bei Wahlen. Und darum werde ich mich kümmern. Im Übrigen ist es nicht so, dass da ein großer Dissens vorherrscht. Und man sollte an Beifallsstürmen dann nicht ablesen, was dann die Partei im Zweifel entscheidet. Hier waren 1500 Gäste im Raum und deren Applaus hat sich in Stimmen bei den Delegierten niedergeschlagen.
0: FDP-Chef Kubicki. In Deutschland fehlen nach Angaben des Deutschen Richterbundes 2000 Strafverfolger. Verbandsgeschäftsführer Rehbehn sagte der Bild am Sonntag, in fast allen Bundesländern müssten 3 Ermittler die Arbeit für 4 tun. Strafverfahren würden immer länger dauern und kleinere Fälle würden eingestellt. Rehbehn forderte Bund und Länder auf, sich auf die angekündigte Personaloffensive zu einigen. Der diesjährige Fußball-Champions-League-Gewinner heißt Paris Saint-Germain. Das Team von Luis Enrique setzte sich gegen Arsenal London durch, aus der Sportredaktion Stephanie Lavoie.
2: Zum ersten Mal seit 10 Jahren wurde der höchste Titel im europäischen Vereinsfußball von der Strafstoßmarke entschieden. Der deutsche Nationalspieler Kai Havertz hatte den englischen Meister früh in Führung gebracht. Paris hatte allerdings mehr vom Spiel. Ein Elfmeter von Dembélé führte zum Ausgleich. Im Elfmeterschießen verfehlten 2 Arsenal-Schützen das Tor. Torhüter Raya parierte lediglich einen der PSG-Schüsse. Paris ist damit das erste Team nach Real Madrid, das den Champions-League-Titel verteidigen konnte.
0: Das Wetter in Deutschland. Tagsüber im Norden meist trocken, von Westen her Schauer und teils unwetterartige Gewitter. Höchstwerte zwischen 19 Grad an der Nordsee bis 30 Grad im Breisgau. Das waren die Nachrichten.
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4: Mit aktuellen Unfallmeldungen von den Straßen, die A9 Nürnberg Richtung Halle-Leipzig ist zwischen Laufhersbruck und Schneidach nach einem Unfall gesperrt. Die empfohlene Umleitung ist die U63. Noch einmal die A9 Nürnberg Richtung München. Da ist die Fahrbahn zwischen Allersberg und Hilpoltstein nach einem Unfall weiterhin gesperrt. Die Umleitung hier ist die U52. Die A33 Bielefeld Richtung Brilon ist zwischen Paderborn Schloss Neuhaus und Paderborn Elsen zur Stunde nach einem Unfall noch gesperrt. Wir schauen weiter, was sich auf den Straßen getan hat. Dann ist noch die B51 Grenzübergang Hahnweiler-Saarbrücken zwischen Bübingen und der A620 Saarbrücken-Güdingen nach einem Unfall in beiden Richtungen gesperrt. Und dann noch die Landstraßensperrung B91 Merseburger Straße Richtung Halle ist zwischen Schkopau und Halle-Ammendorf nach einem Unfall ebenfalls weiterhin gesperrt. Da, wo es möglich ist, Ihnen eine gute, sichere und freie Fahrt.
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4: Weiter mit Detlef Karg im Studio. Schön, dass Sie eingeschaltet haben. Ebola breitet sich in der Demokratischen Republik Kongo seit Wochen stark aus. Gegen die meist tödlich verlaufende Krankheit gibt es nur teilweise Impfmöglichkeiten und auch kaum wirksame Medikamente. Auch, dass es weniger Entwicklungshilfe gibt, ist derzeit nicht hilfreich. Darüber hat im ARD-Interview der Woche unsere Hauptstadtkorrespondentin Ann-Kathrin Mellmann mit Christian Katzer gesprochen. Er ist Chef der Hilfsorganisation Ärzte ohne Grenzen und sie hat ihn zunächst gefragt, was das Ebola-Virus eigentlich so gefährlich macht.
5: Das jetzige Virus, das Bundibugyo-Virus, ist ein Teil der Ebola-Familie. Es gibt da verschiedene Viren. Deswegen ist das wichtig, auseinanderzuhalten. Was es aber diesen jetzigen Virusausbruch so gefährlich macht und so einmalig, ist das Ausmaß. Also wir sehen extrem viele Fälle gleich zum Anfang. Wir sprechen jetzt schon von fast 1000 Verdachtsfällen und über 100 Toten, während vorherige Ausbrüche viel kleiner waren. Dann, dass die Region einfach aufgrund von Krieg, Bürgerkrieg, ja, einfach geopolitisch extrem umkämpft ist und die Gesundheitsversorgung in der Region extrem schlecht ist. Das ist Virus selber, da es nicht zu dem Ebola-Virus gehört, wo es Impfstoffe gibt, wo es schnelle Behandlungsmöglichkeiten gibt, wo es Diagnosemöglichkeiten gibt, dazu gehört es nicht, sodass es die Diagnose extrem schwierig ist und es keine zugelassene Behandlung gibt und keine Impfung. Daher macht es das wirklich sehr kompliziert.
6: Waren Sie eigentlich überrascht, Herr Katzer, als Sie gehört haben, dass sich Ebola schon wieder aus

0: verbreitet und wieder dort?
1: Ja, letztendlich war das eigentlich zu erwarten, da die verschiedenen Ebola-Virenmöglichkeiten sich in der Region wahrscheinlich in Tieren überleben und die Tiere nicht infizieren und dann irgendwann vom Tier auf den Menschen überspringt. Das haben wir bei anderen Ausbrüchen auch so dann nachverfolgen können. Von daher ist die Region leider dafür prädestiniert. Aber dann das zusammen mit dieser extrem schlechten Gesundheitsversorgung, das macht erst so einen Riesenausbruch möglich, wie wir es jetzt sehen, dass halt wochenlang nicht gemerkt wurde, dass extrem viele Menschen an einer Krankheit sterben. In anderen Ländern, wo die Gesundheitsversorgung viel besser ist, würde man es viel schneller merken und würde deshalb viel schneller einschreiten können und damit so einen massiven Ausbruch von vornherein verhindert.
0: Die schlechte Gesundheitsversorgung ist das eine, aber dass es immer noch keine wirksamen Medikamente gibt und keinen Impfstoff gegen diese Variante von Ebola, worauf führen Sie das zurück?
1: Das spielt ja einerseits zusammen, dass der Ausbruch so groß ist, dass es da nichts gibt. Es ist einfach der Weltgesundheitsorganisation und den Staaten, der Staatengemeinschaft geschuldet, weil die Länder selber, wie die Demokratische Republik Kongo, hat nicht die finanziellen Mittel, zu diesen Viren zu forschen und auch Medikamente zu testen. Das liegt in der Verantwortung zum Beispiel von der Bundesrepublik Deutschland, wo sehr wohl geforscht wurde nach dem letzten großen Westafrika-Ausbruch 2015. Da wurden dann Impfstoffe entwickelt, es wurden Medikamente entwickelt, die gut geholfen haben, Schnelltests, um diesen Ausbruch einzudämmen. Diese Forschung hat dann auch genutzt, zum Beispiel bei der Eindämmung der Covid-Pandemie. Da wurden Medikamente, die eigentlich für die Ebola-Behandlung entwickelt wurden, getestet und als für wirksam befunden und wurden dann bei der Covid-Behandlung eingesetzt, sodass durchaus da auch ein Vorteil für die Gesundheitsversorgung hier in Deutschland daraus entstehen könnte. Aber die Verantwortung von reichen Industrieländern gegenüber den Ländern wie der Demokratischen Republik Kongo ist extrem groß und deswegen braucht es da einfach mehr Forschung und die wurde in den letzten Jahren extrem vernachlässigt.
0: Woran liegt das? Also man macht einfach viel weniger in den letzten Jahren für Länder wie Kongo.
1: Die Pharmaindustrie selber ist nicht daran interessiert. Ja, es ist erstmal kein Feld, wo Gewinne gemacht werden können. Deswegen müssen sich da die Staaten engagieren. Und auch da wird es immer wieder deprioritisiert, einfach weil es weit weg ist und bei Kürzungsmaßnahmen immer zuerst hinten runterfällt. Da beißt sich die Katze aber in den Schwanz irgendwann, weil wie wir jetzt sehen, gibt es diese Ausbrüche, die sind vorhersehbar. Und wenn es da eine gerechtere Forschung und eine gerechte Verteilung auch von den Medikamenten geben würde, dann würden nicht so viele Menschen leiden müssen, wie es heute passiert.
0: Gehen wir mal zurück in den Kongo. Also alle, die dort arbeiten, beklagen, dass sich das Virus dieses Mal rasend schnell ausbreitet. Warum eigentlich? Warum diese schnelle Ausbreitung?
1: Die schnelle Ausbreitung liegt vor allem daran, dass die Diagnose so schwierig ist. Es gab relativ früh den Verdacht, dass es sich um ein Ebola-Virus handeln könnte. Es wurde dann auch mit den Schnelltests getestet. Die waren aber negativ, weil die nicht auf den Bundibugyo-Virus anspringen. Und dann wurde in der falschen Annahme weitergearbeitet. Okay, das ist dann halt normale Übersterblichkeit. Also nochmal zur Veranschaulichung, dass Menschen, die in der Demokratischen Republik Kongo ins Krankenhaus gehen, die wissen, dass die Versorgung schlecht ist, dass sie dafür bezahlen müssen, dass oft Medikamente nicht da sind. Die Sterblichkeit in den Krankenhäusern ist extrem hoch. Und dann fällt halt eine Viruserkrankung, die eine Sterblichkeit von 20-40% hat, zum Anfang gar nicht auf. Ich habe mal in einem Marburg-Ausbruch gearbeitet in Angola. Da war das wirklich erst nach Monaten aufgefallen, weil die Sterblichkeitsrate im Krankenhaus einfach so hoch war, dass diese Übersterblichkeit durch den Virus gar nicht aufgefallen. Was kann man sich hier nicht vorstellen. Aber wenn dann ein Test nicht anschlägt, dann wird halt normal in Anführungsstrichen weitergearbeitet. Und damit kann sich der Virus ausbreiten, meistens über die Gesundheitsversorger, weil sich KrankenpflegerInnen, ÄrztInnen anstecken und dann an PatientInnen den Virus weitergeben.
0: Die deutsche Entwicklungsministerin Rim Alabali Radovan von der SPD, die hat vor kurzem gesagt, dass sie da einen Zusammenhang sieht zwischen diesem Ebola-Ausbruch und den weltweiten Kürzungen.
2: Da müssen wir jetzt einmal kurz ausblenden. Wir haben eine regionale Falschfahrermeldung auf der B17 Augsburg-Landsberg. Zwischen Messe-Universität Augsburg und Kloster Lechfeld-Geltendorf kommt Ihnen der Falschfahrer entgegen. Ich wiederhole, auf der Schnellstraße B17 Augsburg-Landsberg zwischen Messe-Universität in Augsburg und Kloster Lechfeld-Geltendorf ist derzeit ein Falschfahrer unterwegs. Vorsicht in beiden Richtungen und nun weiter im Programm.
1: Gefahren werden, da muss mit den Leuten gesprochen werden, Angehörige müssen aufgeklärt werden. So, das ist die eine Seite, da brauchst du viel Personal. Auf der anderen Seite brauchst du auch viel Personal für die Kontaktverfolgung. Ja, auch das kennen wir wieder hier in Deutschland aus der Pandemie. Jeder positive Fall, gerade zum Anfang, musste man ja dann aufschreiben, wen habe ich getroffen etc. Und das ist dort genauso. Wir versuchen dann vor Ort alle Menschen aufzuschreiben, die mit der erkrankten Person Kontakt hatten und würden die versuchen, jeden zweiten Tag zu besuchen, um zu gucken, ob die Menschen Unterstützung brauchen, ob sie Fieber bekommen, ob sie auch isoliert und behandelt werden müssten. Und das braucht einfach Personal. Und dafür steht gerade dem Gesundheitsministerium in der Demokratischen Republik Kongo wenig Geld zur Verfügung. Und früher hat es zum Beispiel viel USAID, also die US-Entwicklungsbehörde, finanziert. Und bei denen wurde sehr viel gekürzt. Aber auch in Deutschland wurde viel an humanitärer Hilfe, an Entwicklungshilfe gekürzt. Und jetzt braucht es letztendlich eine gute, umfassende Unterstützung der Weltgesundheitsorganisation, um reagieren zu können vor Ort. Aber es braucht vor allen Dingen auch die Möglichkeit, jetzt Fachleute, die wir in Deutschland hier haben, dorthin zu schicken, um Laborkapazitäten hochzufahren, um Behandlungsmöglichkeiten zu schaffen, weil dieser Aufbruch einfach extrem groß ist und wir vor allen Dingen wissen müssen, handelt es sich um Menschen, die sich mit Ebola, mit dem Virus infiziert haben oder nicht?
0: Was berichten Ihnen denn Ihre Ärztinnen und Ärzte, die da vor Ort arbeiten über diese Situation? Wie kommen Sie denn damit zurecht, dass so viele andere Organisationen so wenige Mittel haben, wie auch die WHO?
1: Ja, letztendlich ist es so, dass es im Moment noch sehr unübersichtlich ist. Was die Kolleginnen sagen, ist, dass viele Gesundheitseinrichtungen einfach davon ausgegangen werden müssen, dass viele von den Patientinnen in den Einrichtungen Kontakte sind oder selber positiv sind. Wieder aufgrund der fehlenden Diagnosemöglichkeiten ist es gar nicht so schnell sagbar, sodass sehr vorsichtig gearbeitet werden muss, was extrem negative Auswirkungen hat für Menschen, die mit Fieber kommen oder eine andere Behandlung brauchen als gegen das Virus, weil trotzdem unter viel Schutz gearbeitet werden muss, natürlich, um das Personal zu schützen. Aber ja, ein klassischer Fall wäre eine schwangere Frau, die mit Fieber und Unterleibsschmerzen kommt und wahrscheinlich einfach Geburtskomplikationen hat. Es kann aber nicht ausgeschlossen werden, dass das Fieber auch von dem Virus kommt. Deswegen wird dann die Geburt oder ja, eine chirurgische Intervention wie ein Kaiserschnitt müsste unter Hochsicherheitsmaßnahmen stattfinden. Das Personal muss extrem geschützt werden. Da könnten keine Angehörige der Frau dabei sein, was eigentlich normal wäre, zum Beispiel bei der Nachbehandlung. Und das macht es dann wieder, dass das Gesundheitssystem noch weiter geschwächt wird, dass die Leute noch mehr Vertrauen in die Gesundheitsversorgung verlieren. Ja, weil da kommen dann, ja, wird die Leute, die Ebola-Virus oder den Virus haben, werden spezial behandelt und die Leute, die eigentlich eine Unterstützung brauchen, nicht. Parallel haben wir einen Masernausbruch, ja, Kinder mit viel Fieber. Wieder große Fragezeichen, wie wir da gut umgehen können. Alles das wird durch den Virusausbruch verzögert.
0: Es gibt auch ziemlich viele Berichte über Desinformation im Moment in der Region, in der betroffenen Region. Und die Leute gehen deswegen noch weniger gern in ärztliche Behandlung, haben Angst vor Isolation. Es gibt sogar Gerüchte über Organentnahme, dass Blut gestohlen wird und so weiter. Und Ihre Mitarbeitenden haben ja damit sicherlich auch zu tun. Also haben die Kapazitäten, dann auch gegen diese Art von Desinformation vorzugehen?
1: Ja, das ist extrem wichtig, weil wenn diese Desinformation überhand nehmen, dann sehen wir Übergriffe auf Gesundheitspersonal, auf Einrichtungen. Da wurden Zelte angezündet. Es gab einen Zwischenfall, wo Angehörige und ja, eine größere Menschenmenge die Herausgabe eines Leichnams gefordert haben und da mit Steinen geworfen haben. Das habe ich selber auch schon erlebt, einfach weil Desinformation immer sehr einfach zu verbreiten ist und die richtige Information dann sehr lange braucht, um bei den Menschen anzukommen. Auch deswegen braucht es viel Personal, die Sprache sprechen, die Kultur verstehen und die zwischen den medizinischen Maßnahmen, die wir machen müssen, Patienten isolieren, um sie zu behandeln, Kontakte nachverfolgen, Begräbnisse müssen anders stattfinden, zwischen den medizinischen Bedarf und dem Bedarf der Bevölkerung vermitteln und dann Kompromiss suchen. Und das ist gerade am Anfang von dem Ausbruch extrem schwierig, weil wir wirklich, wie gesagt, mit vielen Fällen, mit vielen Todesopfern zu tun haben und dadurch die Arbeitsbelastung extrem hoch ist, wenn sich der Ausbruch sozusagen ein bisschen länger hinzieht und auch dieser Ausbruch wird sich länger hinziehen, dann kann da viel mehr auf die Individuen eingegangen werden und dann ist das Vertrauen noch viel stärker. Deswegen muss von Anfang an sehr klar kommuniziert werden und auch gegen diese Missinformation vorgegangen werden.
0: Und apropos Arbeitsbelastung, lassen Sie uns noch mal einen Blick werfen in dieses Land. In diese Demokratische Republik Kongo, ein Land, das 6-mal so groß ist wie die Bundesrepublik, mit viel wirtschaftlichem Potenzial einerseits, unter anderem wegen seiner Rohstoffe, wegen der Landwirtschaft und auch seiner Bevölkerung, die sehr jung ist, im Durchschnitt 16,7 Jahre. Zum Vergleich, in Deutschland sind die Menschen fast 45 Jahre alt. Und dann ist Kongo heute auch noch sehr stark geprägt von seiner kolonialen Vergangenheit. Die Armut ist hoch, die Strukturen schwach. Im Osten herrscht derzeit Krieg. Hunderttausende Menschen sind auf der Flucht. Und da fragt man sich ja schon, wie können Sie denn eigentlich Ihre Ärztinnen und Ärzte, Ihre Mitarbeitenden da überhaupt arbeiten?
1: Letztendlich arbeiten wir da genau aus den Gründen, die Sie jetzt gerade gesagt haben. Humanitäre Hilfe funktioniert ja oder setzt immer dort an, wenn staatliche Strukturen nicht mehr in der Lage sind, ihre Bevölkerung zu unterstützen. Und der Osten des Kongos ist leider so ein Gebiet und gerade aus der kolonialen Geschichte ergibt sich das heraus, dass einfach Strukturen zerstört wurden und letztendlich wirtschaftliche Interessen, die immer heute noch vorherrschen, den Alltag der Menschen beherrschen. Es gibt sehr viele bewaffnete Gruppen, die sich halt um diese Ressourcen kämpfen, um da sich halt zu bereichern. Und Notleidend sind immer, oder die Leidenden davon sind immer die Menschen. Und deswegen arbeiten wir überhaupt dort. Und wir können aber nur arbeiten, wenn wir akzeptiert werden. Das heißt, dass wir wirklich mit allen bewaffneten Gruppen verhandeln, ganz klar darüber sprechen, was wir anbieten können, auch was nicht, um da die richtigen Erwartungen zu treffen oder falsche Erwartungen von vornherein ausschließen zu können. Und das zeigt sich dann zum Beispiel auch in den Ebola-Behandlungen. Ja, wenn die Bevölkerung eine Behandlung nicht akzeptiert, dann können wir die auch nicht anbieten, da können wir auch nicht arbeiten.
0: Die Arbeit in solchen extrem schwierigen Ländern, Regionen ist sozusagen eine Kernkompetenz von Ärzte ohne Grenzen. Krisen, Naturkatastrophen, Kriege, wie geht man da eigentlich vor? Also wenn es so unübersichtlich ist, so riskant, da reist man ja wohl nicht einfach los mit einem Arztkoffer.
1: Nee, überhaupt nicht, sondern wir bereiten das extrem gut vor. Wir haben Leute, die sich sehr mit den Regionen auskennen. Wir sind in den meisten Regionen, in denen wir arbeiten, halt sehr gut vernetzt. Mit den bewaffneten Gruppen einfach, um immer wieder feststellen zu können, können wir arbeiten, was ist die Akzeptanz, was sind die Erwartungen. Und andersrum stellen wir immer wieder klar, dass wir halt nicht Teil des Konflikts sein wollen und werden. Ja, das ist das, was wir unter der Neutralität verstehen, ist, dass wir halt nicht Teil des Konflikts sind. Wir sind aber niemals neutral, was unsere Patientin betrifft. Wir sind immer auf der Seite unserer Patientin, werden uns immer dafür die einsetzen und auch ganz klar mit den betreffenden Verantwortlichen Missstände ansprechen. Immer erstmal mit diesen, ja, vor Ort. Wenn es da keine Änderungen gibt, dann halt auch international. Und ich glaube, daher kommt auch das Profil von Ärzte ohne Grenzen, dass wir halt medizinisch sehr professionell arbeiten, dass wir aber auch ganz klar darüber sprechen, was wir sehen. Und wir sehen gerade bei Ausbrüchen wie Ebola, dass wir da als Kompetenz angesehen werden. Wir sehen, dass die Leute sich an uns wenden, auch hier in Deutschland, und fragen, okay, was ist denn das Virus? Muss ich mir Sorgen machen? Und diese Kompetenz, die wir hier in Deutschland ausstrahlen, die strahlen wir hoffentlich auch vor Ort aus, um die Akzeptanz für unsere Arbeit zu gewinnen und damit überhaupt arbeiten zu können und dann mit dem Arztkoffer halt vor Ort ankommen können, nicht geschützt. Also wir haben keine bewaffneten Leute vor den Türen. Wir versuchen sehr zugänglich zu sein und die Behandlung, die wir anbieten, ist immer kostenlos und damit eine Akzeptanz in der Bevölkerung zu bekommen, um halt arbeiten zu können.
0: Und dann sind Sie auch immer sehr extrem schnell vor Ort. Ich habe das bei meiner Arbeit als Korrespondentin in Lateinamerika immer wieder erlebt. Also nach Naturkatastrophen zum Beispiel wie Hurricanes. Für mich war es da manchmal kaum möglich, in die betroffene Region zu reisen. Und wenn ich dann ankam, dann waren Ihre Leute schon längst da und an der Arbeit. Wie geht das?
1: Ja, also zum einen ist es diese Professionalität, die wir über die Jahre entwickelt haben. Zum anderen ist die finanzielle Unabhängigkeit, die wir durch weltweite Spenden haben, gibt uns diese Möglichkeit. Ja, also wenn wir von einem Virusausbruch in der Demokratischen Republik Kongo hören, dann haben wir zum einen erfahrenes Personal. Wir haben jetzt in den letzten Tagen mehr als 100 internationale Mitarbeitende weltweit losgeschickt, um dort zu arbeiten. Und zum anderen haben wir die finanzielle Unabhängigkeit zu sagen, ja, das ist etwas, was wir als medizinische Priorität sehen und da können wir sofort reagieren. Wir können sofort Lastwagen losschicken aus Kenia mit Chlor. Wir können Schutzmaterialien weltweit einkaufen und in die Region fliegen. Und diese finanzielle Unabhängigkeit aufgrund der Millionen SpenderInnen weltweit, die ermöglicht uns diese schnelle Arbeit.
0: Also Sie haben auch so eine Art Voraustrupps, die erstmal das Terrain sondieren.
1: Total. Also wir nennen die Notfallteams einfach. Das sind Leute, die mit uns jahrelang arbeiten. Wir schicken dann meistens ein Team von 3, 4, 5 Leuten los, die gleichzeitig gucken, okay, was ist der Bedarf? Ist es wirklich ein Bedarf für uns? Können wir da was machen? Und gleichzeitig schon erkunden, da ist immer eine logistische Person dabei. Wie würden wir da Material hinbekommen? Da ist immer eine medizinische Person dabei. Und das funktioniert alles gleichzeitig. Während wir uns ein Krankenhaus angucken, guckt schon jemand mit, ganz klar, können wir irgendwo ein Haus mieten, wo wir wohnen können? Wie kriegen wir Materialien rein? Und es wird gleichzeitig mit den Autoritäten verhandelt. Dürfen wir hier arbeiten? Werden wir hier akzeptiert?
0: Sie sind ja von Hause aus Bauingenieur. Und also Sie wissen, wie man ein Krankenhaus aufbaut, eine Gesundheitsstation. Sie haben immer das große Ganze im Blick und Sie führen auch Gespräche mit den Leuten vor Ort, mit den Verantwortlichen zum Beispiel. Wie erleben Sie das? Also wie reagieren die denn zum Beispiel, wenn es sich um Militärregimes handelt, auf so eine NGO wie Ihre?
1: Na, letztendlich ist es so, dass die medizinische Versorgung, die wir anbieten, anbieten, sehr bekannt ist, ja, und in vielen Regionen. Und wir ganz klar sind, wir entscheiden, was von dem Bedarf wir decken können. Wir können in den meisten Fällen nicht den gesamten Bedarf decken. Wir kümmern uns meist um die Bedürftigsten. Das sind meist Kinder, oft unter 5 Jahre, schwangere Frauen, Frauen nach der Geburt. Und als Organisation haben wir das über die Jahre gelernt. Ich bin selber seit mehr als 20 Jahren mit Ärzte ohne Grenzen unterwegs und da ergibt sich dann schon eine Erfahrung. Von daher kommen wir da schnell übereinander mit den Bedürfnissen und dem, was wir anbieten können, dass wir da arbeiten können.
0: Seit 20 Jahren machen Sie das schon. Warum wollten Sie eigentlich zu Ärzte ohne Grenzen?
1: Letztendlich, glaube ich, kommt es so ein bisschen aus meinem Bedürfnis, solidarisch zu sein. Ich bin mir schon immer sehr bewusst um die Privilegien, die ich persönlich habe, hier in Deutschland leben zu können, die Gesundheitsversorgung, die ich habe, täglich zum Bäcker gehen zu können, mir keinen Kopf machen zu müssen, früh aufzustehen und zur Arbeit oder zur Schule zu gehen. Und hatte von Anfang an gepaart mit so einer Abenteuerlust auch das, den Bedarf, das zu teilen und habe relativ schnell Ärzte ohne Grenzen gefunden und habe dann ja über die Zeit gemerkt, dass es was mich interessiert, wo ich mich einbringen kann. Und ja, wie in jeder anderen Organisation, je länger dort gearbeitet wird, umso mehr Kompetenz konnte ich selber entwickeln. Ich habe dann noch einen Master in Management gemacht, um halt Teams besser führen zu können, um große Organisationen besser führen zu können. Und das passt für mich heute immer noch zusammen, einfach dafür zu sorgen, dass wir hier in der Gesellschaft in Deutschland solidarisch sein können mit Menschen, die halt unverschuldet in Not gekommen sind. Und medizinische Hilfe ist da extrem wichtig.
0: Über Ärzte ohne Grenzen sagt man ja auch, sie sind immer die Ersten, die da sind und auch die Letzten, die gehen. Das klingt für mich nach sehr hohen Risiken. Wie können Sie die eigentlich für die Mitarbeitenden niedrig halten?
1: Wir sind eher die Organisation, die sich mal zurückzieht und dann eher wiederkommt. Wir haben mehr als 60.000 Menschen weltweit, die mit Ärzte ohne Grenzen arbeiten, KollegInnen von mir. Und der Schutz der Patientinnen und unserer Mitarbeitenden ist einfach absolute Priorität. Wir sehen aber in den letzten Jahren, dass das humanitäre Völkerrecht, was vor allen Dingen medizinische Mitarbeitende und Gesundheitseinrichtungen eigentlich extrem schützt, immer mehr ausgehöhlt wird. Wir sehen in vielen Konflikten, dass Gesundheitseinrichtungen gezielt angegriffen werden und Mitarbeitende gezielt getötet werden, Krankenwagen angegriffen werden. Diese Aushöhlung des internationalen Völkerrechts beobachten wir natürlich mit großer Sorge, weil das ist einer der, ich sage es mal, Schutzschilde, die wir eigentlich haben und setzen uns dafür sehr ein, dass es weiter funktioniert, weil wir sonst in vielen Konflikten nicht mehr arbeiten könnten.
0: Und das schafft ja auch, kann ich mir vorstellen, sehr belastende Situationen für Ihre Mitarbeitenden. Was machen Sie damit? Also wie wird da vorgesorgt oder nachgesorgt?
1: Na, wir haben eine professionelle Betreuung von allen Mitarbeitenden. Es gibt in jedem Land eine Hotline, wo angerufen werden kann. Wir haben eine psychologische Supervision für viele Projekte, wo wir zum Beispiel für unsere Kolleginnen in Jemen jemanden in Amman angestellt haben, die Person, die regelmäßig dann in den Jemen reist, um vor Ort über psychologische Belastung zu sprechen. Für die internationalen Mitarbeitenden gibt es auch noch die Vor- und Nachbetreuung, da wir einfach wissen, dass es ja für viele Mitarbeitende sehr schwer ist, in den Kontexten zu arbeiten, auch weil der Bedarf oft viel größer ist als das, was wir anbieten können. Und dazu kommt noch, dass viele von den nichtmedizinischen KollegInnen ja zum ersten Mal mit schwerer Krankheit und Tod zu tun haben, was bei den medizinischen Kolleginnen ja aufgrund der Ausbildung oft nicht so der Fall ist. Ja, dieses Abwägen, was können wir machen, wen können wir behandeln und wen nicht, dieses Triage-System, das wir auch in der Pandemie gesehen haben, das wir in jedem Krankenhaus sehen, das ist herausfordernd und Gespräche in den Teams sind etwas, was wir sehr anregen, weil wir auch wissen, dass das Peer-to-Peer, ja Person zu Person unter KollegInnen einfach gut funktioniert, um loszulassen, um über Sachen zu sprechen. Heute ist mir das passiert, das war wirklich schrecklich. Und da einfach ein empathisches Mitgefühl zu bekommen, wissen wir, dass es total hilfreich ist für die einzelnen KollegInnen.
0: Ja, und das ist ja auch Triage ganz oft unter völlig anderen Bedingungen, als wir uns das hier in Deutschland vorstellen können. Ja, wenn jetzt zum Beispiel nicht genug Mittel zur Verfügung stehen oder wenn der Beschuss andauert und auch die Helfer selbst da ins Visier geraten. Also platzt einem da nicht manchmal auch einfach der Kragen?
1: Absolut. Und das meine ich damit, dass dadurch sind die Teams vor Ort extrem wichtig. Es ist extrem wichtig, dass wir auch immer wieder Kollegen haben, die sagen, hey, heute mach mal eine Pause, du siehst nicht gut aus oder ja, wenn dann jemand sagt, ja, das geht doch gar nicht, ich brauche jetzt unbedingt dieses Medikament und wir haben das nicht, weil, keine Ahnung, Versorgungsweg abgeschnitten ist, dann, dass es besprochen wird, dass sowas nicht unter den Tisch fällt, ja, dass wir die Missstände aussprechen und dann auch wieder hier darüber sprechen, ja, weil das ist genau das, weil letztendlich fehlen die Medikamente oder die Diagnosemöglichkeiten ja den Patientinnen. Dass wir dann hier darüber sprechen, ist halt extrem wichtig, um darauf zu zeigen, es gibt Menschen auf dieser Welt, die einfach keinen Zugang zur Gesundheitsversorgung haben, obwohl das eigentlich ein Recht eines jeden Menschen ist.
0: Ja, die Missstände ansprechen und aussprechen, das bringt mich zu meiner nächsten Frage. Also Sie sind ja als humanitäre NGO unparteiisch, unabhängig, politisch neutral. Aber wo verlaufen da eigentlich die Grenzen? Also wann und wo äußern Sie dann doch auch Kritik gegenüber Verantwortlichen, politisch Verantwortlichen?
1: Na, wenn es zum Wohl oder gegen das Wohl unserer Patienten ist, dann werden wir halt laut. Und unabhängig halt aufgrund der finanziellen Unabhängigkeit, die wir haben. Und das Neutrale kommt wirklich aus dem humanitären Völkerrecht, dass wir halt nicht als Kriegspartei dastehen wollen und auch nicht gesehen werden wollen. Aber wir sind immer auf der Seite unserer Patientinnen und werden für die die Stimme erheben und über das sprechen, was wir sehen und was wir hören.
0: Ärzte ohne Grenzen, ist es auch wichtig, auf vergessene Krisenländer aufmerksam zu machen? Die Organisation ist ja mit ihrem medizinischen Personal fast überall in der Welt unterwegs. Und zweckungebundene Spenden, also solche, die nicht nur für eine bestimmte Region gedacht sind, die machen das möglich, auch dahin zu gehen, wo kaum jemand hinschaut. Einige dieser Länder, Herr Katzer, kennen Sie aus eigener Anschauung. In welchen waren Sie schon im Einsatz?
1: Letztendlich habe ich in vielen Krisenregionen dieser Welt gearbeitet. In Afghanistan, in Somalia, ich war in mehreren Ebola-Ausbrüchen wie in Uganda, in einem Marburg-Ausbruch in Angola und habe dann später als Leiter der Projektabteilung in Berlin die Einsätze in Simbabwe, in Eswatini, aber auch im Tschad und der Zentralafrikanischen Republik und in Jemen geleitet. Also das sind alles Länder, die ich besucht habe, in denen ich gearbeitet habe. Für uns sind diese Krisen natürlich nicht vergessen, sondern wir wissen sehr gut um diese und versuchen aber das fehlende mediale Aufmerksamkeit teilweise dorthin zu lenken, einfach um das Wissen aufzuweiten, dass dort Menschen sind, die Unterstützung brauchen und die unsere finanzielle Unterstützung brauchen, der SpenderInnen hier aus Deutschland und letztendlich die medizinische Versorgung durch Organisationen wie Ärzte ohne Grenzen.
0: Wie entwickeln sich denn eigentlich die Spenden angesichts einer schwierigen wirtschaftlichen Lage in Deutschland?
1: Also letztendlich sind wir positiv beeindruckt.
2: Da müssen wir uns noch einmal kurz ausblenden. Wir haben einen Falschfahrer auf der A60 Wittlich-Lüttich. Zwischen Kreuz-Wittlich und Spang-Dahlem kommt Ihnen ein Falschfahrer entgegen. Fahren Sie da äußerst rechts und überholen Sie nicht. Ich wiederhole, auf der A60 Wittlich-Lüttich. Zwischen Kreuz-Wittlich und Spang-Dahlem ist ein Falschfahrer unterwegs. Vorsicht da in beiden Richtungen. 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
1: Uns jetzt irgendwie Rückhalt holen zu müssen. Und das ist natürlich extrem wichtig und komfortabel. Und vielen Dank dafür.
0: Und wohin würden Sie, Herr Katzer, im Moment am allerliebsten gehen, um zu helfen, wenn Sie könnten?
1: Ja, ich glaube, mich würde es schon im Moment in die Demokratische Republik Kongo ziehen, einfach weil ich weiß, dass ich Erfahrung mit einem Virus habe, der ähnlich ist, dass ich Kolleginnen vor Ort gut unterstützen kann, auch emotional über das, was wir gesprochen haben. Ja, deswegen würde es dahin ziehen. Andersrum ist mein Gedanke natürlich oft bei Kolleginnen in der Zentralafrikanischen Republik, wo sehr wenig drüber gesprochen wird, wo der Bedarf enorm groß ist und viele von meinen Kolleginnen unter extrem schwierigen auch Sicherheitsbedingungen arbeiten müssen.
0: Dankeschön. Dankeschön, dass Sie bei uns waren.
1: Vielen Dank für das Interview.
2: Soweit Christian Katzer, Geschäftsführer der internationalen Hilfsorganisation Ärzte ohne Grenzen zur Ebola-Lage im Kongo. Gleich 4 Uhr. Hier ist die ARD-Infonacht. Wir blicken gleich auf den gestrigen ersten Tag des FDP-Parteitags in Berlin. Bis gleich.

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1: Um 4 Uhr mit Olaf Knapp. Bundesforschungsministerin Bär sieht offenbar keine Chance mehr für eine baldige Erhöhung des BAföG. Dass zum Oktober zunächst das Wohngeld für Studenten steigt, galt in der Koalition eigentlich als abgemacht. Jetzt verkündet die Ministerin in einem Interview die Kehrtwende, berichtet aus der Nachrichtenredaktion Stefanie Meyer-Nägele.
2: Bundesforschungsministerin Bär sagte der Funke Mediengruppe, sie habe gehört, dass die Reform von den Regierungsfraktionen nicht mehr unterstützt werde. Die CSU-Politikerin äußerte Verständnis für das Mögliche aus und verwies auf Kürzungen bei Pflegebedürftigen und dem Kindergeld. Da könne man nicht an anderer Stelle gleichzeitig höhere Leistungen versprechen. Es sei kein Drama, wenn Studierende neben dem Studium jobbten und wichtige Erfahrungen fürs Leben und den Beruf sammelten, sagte Bär.
1: Die FDP setzt heute in Berlin ihren Bundesparteitag fort. Die Delegierten diskutieren über die inhaltliche Ausrichtung ihrer Partei. Aus der Nachrichtenredaktion Johannes Zuber.
3: Grundlage dafür ist ein Leitantrag des Bundesvorstands. Darin werden umfassende Reformen gefordert, vor allem für die Wirtschaft. So soll Bürokratie abgebaut werden, Subventionen sollen radikal gekürzt werden und es soll ein neues Steuersystem geben. Außerdem will die FDP eine kapitalgedeckte Aktienrente einführen, den Renteneintritt flexibler gestalten und zur Atomkraft zurückkehren. Mit diesem Programm will die Partei wieder genug Stimmen erhalten, um in ein Parlament einzuziehen. Das war ihr zuletzt vor 3 Jahren gelungen. Bei der Bundestagswahl vor gut einem Jahr und bei mehreren Landtagswahlen scheiterte die FDP an der 5%-Hürde.
1: Die Internationale Atomenergiebehörde verlangt Zugang zum ukrainischen Kernkraftwerk Saporischschja. Wie die IAEA mitteilte, wurde sie über einen Drohnenangriff auf die Turbinenhalle informiert. Es soll ein Loch in der Wand der Halle sein. Generaldirektor Grossi zeigte sich besorgt. Angriffe auf Atomanlagen seien wie ein Spiel mit dem Feuer. Russland behauptet, die Drohne sei vom ukrainischen Militär abgefeuert worden. Die ukrainische Armee weist das als Propaganda zurück. In Hamburg entscheiden die Bürger heute über eine Olympiabewerbung der Stadt. Die Wahllokale sind ab 8 Uhr geöffnet. Mehr als 40% der Berechtigten haben ihre Stimme aber bereits per Brief abgegeben. Damit das Referendum Erfolg hat, muss eine Mehrheit mit Ja stimmen und mindestens 1/5 der Wahlberechtigten muss für Olympia sein. Das Wetter in Deutschland. Am Tage im Norden meist trocken, von Westen Schauer und teils unwetterartige Gewitter. Höchstwerte zwischen 19 Grad an der Nordsee bis 30 Grad im Breisgau. Am Montag dann gebietsweise Schauer oder Gewitter bei 18 bis maximal 26 Grad. Es ist 4.03 Uhr.
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5: Und es geht los mit der Falschfahrermeldung von der A60 Wittlich-Lüttich. Zwischen Kreuz-Wittlich und Spangdahlem wird uns ein Falschfahrer gemeldet. Fahren Sie da äußerst rechts und überholen Sie nicht. Ich wiederhole, auf der A60 Wittlich-Lüttich zwischen Kreuz-Wittlich und Spangdahlem ist noch ein Falschfahrer unterwegs. Die A1 Lübeck-Hamburg ist zwischen Dreieck Hamburg-Südost und Dreieck Norderelbe in beiden Richtungen wegen Bauarbeiten bis 9 Uhr gesperrt. Dann noch die Entwarnung für die B17 Augsburg-Landsberg. Kein Falschfahrer mehr zwischen Messe-Uni in Augsburg und Klosterlechfeld. Die A3 Oberhausen-Arnheim ist zwischen Emmerich-Ost und Beek in den Niederlanden wegen Bauarbeiten bis Montagmorgen gesperrt. Die A4 Köln Richtung Olpe ist zwischen Engelskirchen und Bielstein bis 17 Uhr gesperrt. Die A4 Görlitz Richtung Dresden ist in Höhe Burkau nach einem Unfall gesperrt. Ebenfalls gesperrt nach einem Unfall die A9 Nürnberg Richtung Halle-Leipzig zwischen Laufhersbruck und Schneitach. Die empfohlene Umleitung ist die U63. Nochmal die A9 Nürnberg Richtung München. Da ist die Fahrbahn zwischen Allersberg und Hildpolstein weiter nach einem Unfall gesperrt. Die Umleitung führt über die U52. Die A63 Mainz Richtung Kaiserslautern ist zwischen Göllheim und Winnweiler wegen Fahrbahnerneuerung bis 22 Uhr gesperrt. Die A66 Wiesbaden Richtung Frankfurt ist zwischen dem Schiersteiner Kreuz und Wiesbaden-Biebrich wegen einer Baustelle bis Montag 5 Uhr gesperrt. Umleitungen sind die A643 und die A60. Die A93 Richtung Regensburg ist im Kreuz Regensburg wegen Bauarbeiten bis ca. 6 Uhr gesperrt. Eine Umleitung ist eingerichtet. Die A96 München-Lindau ist zwischen Kreuz Memmingen und Aitrach in beiden Richtungen wegen einer Baustelle weiterhin gesperrt. Dann die A255 2 Camburg-Vädelstadt auswärts. Die ist wegen der Arbeiten an der Norderelbbrücke in der Überleitung zur A1 Richtung Lübeck bis 9 Uhr gesperrt. Und zum Schluss die B51 Grenzübergang Hannweiler-Saarbrücken ist zwischen Bübingen und der A620 Saarbrücken-Güdingen nach einem Unfall weiterhin in beiden Richtungen gesperrt. Soweit der Verkehr. Ihnen eine gute und sichere Fahrt.
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5: Und die kommt wie immer vom Norddeutschen Rundfunk in Hamburg, heute mit Detlef Karg im Studio, hier noch bis 6 Uhr. Sie lebt noch, so könnte man den Zustand der FDP nach dem ersten Tag ihres Parteitages in Berlin beschreiben. Zunächst schien klar, dass Wolfgang Kubicki wohl zum neuen Vorsitzenden gewählt werden würde. Dann kam die Überraschung, als auf dem Parteitag Marie-Agnes Strack-Zimmermann kurzfristig als Gegenkandidatin auftrat. Es folgten leidenschaftliche Reden, es gab viel Bewegung von unter den über 1300 Delegierten. Am Ende siegte Kubicki mit einem 60%-Ergebnis und es wurde auch klar, in der Partei gibt es einen Richtungskampf. Aus Berlin, Lissi Kaufmann.
6: Eigentlich war klar, dass er hier der neue FDP-Chef wird.
7: Mein Name ist Wolfgang Kubicki.
6: Wolfgang Kubicki, einziger Kandidat für das Amt des Parteivorsitzenden bis zum Nachmittag. Dann tritt unerwartet sie auf den Plan.
8: Mein Name ist Marie-Agnes Strack-Zimmermann.
6: Marie-Agnes Strack-Zimmermann, Herausforderin. Sie 68 Jahre alt, er 74. Sie sind die beiden Urgesteine der Partei.
7: Die beiden alten Schlachtrösser.
6: Wie Kubicki sagt. Sie sorgen dafür, dass es doch noch einen Wettbewerb gibt in der Partei des Wettbewerbs. Der Saal plötzlich brechend voll. Nebengespräche werden eingestellt. Alle Augen sind auf die Bühne gerichtet. Alle hören zu, als Strack-Zimmermann ihre überraschende Kandidatur begründet.
8: Wer schweigt, liebe Freundinnen und Freunde, wenn aus eigener Sicht die Weichen falsch gestellt werden? Wer schweigt, hat nicht den Mut zur Freiheit gewählt. Er hat die Bequemlichkeit der Stille gewählt und die können wir uns als Partei in dieser Lage am wenigsten leisten.
6: Nur ganz wenige in der Partei, so hört man, haben von Strack-Zimmermanns kurzfristiger Kandidatur gewusst. Aber einige in der Partei haben auch schon im Vorfeld ihren Unmut geteilt über die Kandidatur von Wolfgang Kubicki. Zu viel Populismus, zu viel Ruck nach rechts. Kubicki hält wenig von der Brandmauer zur AfD, findet, dass man auch mit der AfD reden muss. Sein designierter Generalsekretär Martin Hagen sprach zuletzt gar von der Brandmauer als Popanz.
8: Glaubt jemand wirklich alleine damit, Wähler von der AfD zurückzuholen? Ich sag euch, was passiert. Was wir bekommen, ist der Applaus und das Schulterklopfen von reaktionären Stammtischen, die uns nie und nimmer wählen werden, wenn es darauf ankommt.
6: Marie-Agnes Strack-Zimmermann bringt auf den Punkt, was schon in vielen Reden am Vormittag durchgeklungen war. Da war viel Wut, viele leidenschaftliche Debatten in einer Partei, die im politischen Berlin sonst nichts mehr zu sagen hat. Eine Partei, die viele schon abgeschrieben haben, die seit Monaten im Umfragetief hängt, es bisher nicht mehr über die 5%-Hürde geschafft hat, auch nicht bei den vergangenen Landtagswahlen. Und jetzt, bei diesem Parteitag, scheinen Streitlust und Kampfgeist geweckt. Und auch Kubicki muss plötzlich um Stimmen ringen.
7: Auch wenn wir in der Vergangenheit nicht alles richtig gemacht haben, die FDP war, ist und bleibt die Partei der Bürgerrechte für alle Menschen ohne Einzelne und Personen.
6: Die Partei der Bürgerrechte und der Kämpfer für Bürgerrechte, so sieht sich Wolfgang Kubicki vor allem selbst, als Kämpfer für Meinungsfreiheit, als Sozialliberalen. Die Debatte darüber, wie man mit der AfD umgehen soll, hat ihn aber zuletzt innerhalb der Partei nach rechts rücken lassen. Er betont, wo er steht.
7: Es wird mit Liberalen nie eine Zusammenarbeit mit dieser AfD geben. Niemals.
6: Immer wieder gibt es für die Kandidaten tosenden Applaus. Für Marie-Agnes Strack-Zimmermann aber auch Buhrufe. Selten war eine Abstimmung so spannend und knapp.
9: Der Kandidat Wolfgang Kubicki hat mit 59,27% im ersten Wahlgang die erforderliche Mehrheit erreicht.
6: Keine 60% der Stimmen für Wolfgang Kubicki, aber genügend, um Chef zu werden. Chef einer Partei, die an diesem Tag zeigen will, dass sie noch da ist und sich noch lange nicht abgeschrieben hat.
5: Ein Bericht war das von Lissy Kaufmann. 60% Zustimmung also für Wolfgang Kubicki. Ist das ein gutes oder schlechtes Ergebnis? Gemessen an normalen Parteitagsergebnissen würden da manche Gewählte wohl eher verzichten. Nominell sieht das schwach aus. Aber vorher gab es ja, wie gehört, einen Schlagabtausch. Es ist also ein Kampfergebnis. Genau das könnte die Partei nach außen durchaus nach vorne gebracht haben und vielleicht auch nach innen stärken. Darüber hat mein Kollege Kersten Mügge vom NDR mit dem schleswig-holsteinischen FDP-Vorsitzenden Christopher Vogt während des Parteitags gesprochen, der zu dem Ergebnis zunächst Folgendes gesagt hat.
10: Ja, Wettbewerb ist ja immer gut und man hat ja gesehen, es gab ein klares Ergebnis, aber es gab eben auch viele, die Frau Strack-Zimmermann unterstützt haben. Und ich glaube, es ist für eine liberale Partei gut, wenn es Wettbewerb gibt. Und insofern ist die Sache jetzt entschieden und jetzt müssen wir daran arbeiten, dass wir ein starkes Team wählen, das dann auch geschlossen nach vorne geht. Und es braucht eine liberale Partei aus meiner Sicht dringender denn je.
11: Haben Sie von dieser spannenden Wendung denn etwas geahnt? Haben Sie das erwartet, dass auf dem Parteitag noch etwas Unvorhergesehenes passiert? Oder kam das auch für Sie vollkommen überraschend?
10: Bei einer liberalen Partei kann ja immer was passieren. Das wird ja nie langweilig bei uns, aber nein, ich habe das nicht vorhergesehen. Und insofern war ich auch ein bisschen überrascht. Es hat uns nicht uninteressanter gemacht. Jetzt ist aber natürlich der Punkt, wenn man ein Ergebnis hat, dann muss man eben auch gemeinsam nach vorne gehen. Und das erwarte ich jetzt auch.
11: Wirklich nicht, denn Wolfgang Kubicki kommt aus Ihrem Landesverband und der von Marie-Agnes Strack-Zimmermann vorgeschlagene Generalsekretär ist ja Stellvertreter.
10: Das stimmt und das wusste ich vorher nicht, dass er Generalsekretär werden will. Das habe ich dann während der Debatte erfahren. Hätte man vorher sagen können, sei es drum, wir haben jetzt ein klares Ergebnis und deswegen freue ich mich darüber, dass ein Schleswig-Holsteiner zum ersten Mal Bundesvorsitzender der FDP ist. Das gab es noch nicht und ich bin jetzt Sprecher der Fraktionsvorsitzendenkonferenz. Der Bundesvorsitzende der Jungen Liberalen kommt aus Schleswig-Holstein auch erstmals. Also insofern ist die FDP im Bund sehr stark.
11: Dann gab es von den beiden ja durchaus unterschiedliche Reden und eine Fragestunde oder Fragerunde, muss ich besser sagen. Wie hat das denn auf Ihren Entscheidungsprozess noch gewirkt?
10: Ja, ich habe ja Wolfgang Kubicki vorgeschlagen, deswegen habe ich schon vorher gewusst, wen ich wähle. Aber man merkt, die FDP hat noch ein paar Themen miteinander zu besprechen. Das müssen wir in den nächsten Wochen, Monaten klären. Und ich glaube, so ein reinigendes Gewitter ist manchmal auch ganz gut.
11: Gibt Ihnen das Ergebnis in irgendeiner Art und Weise zu denken? Denn es sind ja dann doch durchaus viele Delegierte gewesen, die auf diese spontane Entscheidung praktisch unvorbereitet ja zu einer anderen Entscheidung gekommen sind, als mit der Sie vielleicht heute nach Berlin gefahren sind.
10: Nein, das Ergebnis hatte ich so erwartet. Als es dann feststand, dass es eine Kampfkandidatur gibt, habe ich zu meinen Leuten gesagt, ich rechne mit 60-40 und das war ja überraschend, genau dann am Ende. Insofern, dass man merkt es ja auch im Saal, wie die Stimmung ist. Also das haben ja viele auch bei beiden geklatscht, deswegen ist das nicht mehr so ganz sichtbar. Aber sag mal so von der Lautstärke her, von der Stimmung her, war das so meine Einschätzung und auch so, wie ich die Partei kenne. Und insofern war das spannend, aber ist so ausgegangen, wie ich das dann in dem Moment auch erwartet habe.
11: Marie-Agnes Strack-Zimmermann hat in ihrer Rede ja ein ganzes Programm, möchte ich fast sagen, vorgestellt, das auch, ich sag mal, den ein oder anderen leicht sozialliberalen Akzent mehr hatte, als man das vielleicht Wolfgang Kubicki zuschreiben würde, der ja durchaus, ich sag mal, diese Brandmauer-Debatte kommt ja auch nicht von ungefähr durch die ein oder andere Position oder Wortwahl, die er so vertreten hat. War das nun eine Personenentscheidung heute auf dem Parteitag oder auch eine Richtungsentscheidung für die FDP?
10: Ich glaube, in allererster Linie eine Personenentscheidung.
11: Woran machen Sie das fest?
10: Weil auch die FDP in Schleswig-Holstein dafür bekannt ist, dass wir doch bei der politischen Ausrichtung auch das Thema Sozialpolitik immer betont haben. Wir haben zweimal mit Heiner Gag den Sozialminister gestellt und das auch sozusagen gewollt. Also nicht, weil sozusagen, was bleibt übrig bei der Kabinettsbildung, sondern wir wollten zweimal das Sozialministerium stellen, haben gute Sozialpolitik auch in Schleswig-Holstein gemacht. Ganz klaren Schwerpunkt auf das Thema Chancengerechtigkeit, auf das Aufstiegsversprechen, auf Bildung. Und deswegen, wir haben auch in Schleswig-Holstein oft schon andere Positionen bezogen im Bund, auch mit Wolfgang Kubicki in der Energiepolitik, in der Sozialpolitik, in der Arbeitsmarktpolitik. Und insofern, oft ist uns die Partei dann bundesweit später gefolgt. Also insofern, ich kenne Wolfgang Kubicki seit 25 Jahren und es ist manchmal ein bisschen komisch, wie sozusagen diese Zuschreibungen jetzt auch sind. Das ist ja oftmals von außen, auch von der Presse. Klar haben die inhaltliche Unterschiede, aber dass Wolfgang jetzt irgendwie konservativ wäre oder so, das wüsste ich. Ich kenne ihn seit 25 Jahren sehr gut und wir haben sehr lange gut zusammengearbeitet und deswegen unterstütze ich ihn auch.
11: Also würden Sie sagen, die Unterschiede liegen eher in der Rhetorik und gar nicht in den Inhalten? Das erscheint mir nach der Rede, zumindest heute auf dem Parteitag, noch nicht ganz nachvollziehbar.
10: Naja, also ich glaube, was wir machen müssen, wir haben das letzte Mal auch gehabt, als wir aus dem Bundestag geflogen sind. Das war richtig für die Neuaufstellung. Auch da wussten viele, auch Parteimitglieder gar nicht, wofür steht denn die FDP in diesen Zeiten. Und in den letzten Jahren ist ja wirklich sehr, sehr viel passiert. Die ganzen Krisen, die Polarisierung in der Gesellschaft. Ich glaube, wir müssen wieder so einen Leitbildprozess machen oder sowas Ähnliches, wo wir halt sagen, wofür steht eine liberale Partei in diesen polarisierten, in diesen schwierigen Zeiten? Und ich glaube, das wäre etwas, was uns wirklich auch inhaltlich zusammenbringt. In der Regierungszeit wurde, glaube ich, zu wenig miteinander auch diskutiert und es gab sehr viele Entwicklungen, auf die wir dann gar nicht so richtig in allen Ortskreisverbänden dann auch irgendwie mit Diskussionen reagiert haben. Und das müssen wir jetzt tun, miteinander ins Gespräch kommen und auch wirklich gucken, wofür steht eine liberale Partei heute. Und das ist aus meiner Sicht der Auftrag der Parteiführung. Ich werde ja auch dem Präsidium angehören und insofern werde ich das auch vorantreiben, dass wir mehr miteinander diskutieren und nicht nur über soziale Medien uns irgendwas um die Ohren hauen. Das bringt uns ja nicht weiter und das erwarten die Menschen ja auch nicht von uns, sondern Lösungen, die wir gemeinsam vertreten.
11: Also eine Spaltung der FDP haben Sie heute nicht erlebt, nehme ich dem.
10: Nein, das glaube ich, wäre keine gute Idee, eine liberale Partei zu spalten. Wir haben das in Weimar gehabt mit zwei liberalen Parteien. Die eine war irgendwie erst konservativ-liberal, die andere linksliberal. Und das hat schnell dazu geführt, dass die Liberalen verschwunden sind in der damaligen Polarisierung. Und ich glaube, wir müssen alle Menschen, die liberal denken, für die FDP begeistern und den Laden da zusammenbringen, weil ich glaube, die Gemeinsamkeiten sind deutlich, deutlich größer als die Unterschiede bei einzelnen Fragen in Wahrheit, ja.
5: Das sagt Christopher Vogt, er ist schleswig-holsteinischer FDP-Chef.

Und wir kommen damit zur Wettervorhersage für heute Sonntag, den 31. Mai. Heute ist es in weiten Landesteilen unterschiedlich bewölkt und von der Mitte bis in den Süden sowie im Nordwesten gibt es teils kräftige Schauer und Gewitter. Lokal sind auch Unwetter möglich. Zwischen Nordsee und Oder dagegen ist es überwiegend trocken mit sonnigen Abschnitten. Ab dem Nachmittag auch im Westen allmähliche Wetterberuhigung. Die Höchstwerte liegen zwischen 18 und 25 Grad im Norden und Nordwesten, sonst 25 bis 30 Grad. An der See ist es kühler. Die Temperaturen deutscher Städte zur Stunde: in Kiel 10 Grad, Hamburg 10 Grad, Rostock 14 Grad, Hannover 12, Berlin 14 Grad, Kassel 14 Grad, in Münster 17, in Köln 20 Grad, Frankfurt am Main 18 Grad, Erfurt 13 Grad, Saarbrücken 18 Grad, Nürnberg 14 Grad, Dresden 12 Grad, Stuttgart 16 Grad, Freiburg 17 und München meldet 19 Grad.

0: und die Zeit, es ist 4.18 Uhr.
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0: Am Freitag, genauer genommen in der Nacht von Donnerstag auf Freitag, ist eine Drohne in der Stadt Galați im Osten Rumäniens auf ein Hochhaus gestürzt. Zwei Menschen wurden leicht verletzt. Viel wurde seitdem berichtet. Die offiziellen Reaktionen von NATO, Rumänien und EU waren streng empört. Russland hingegen bestreitet weiterhin, dass es eine russische Drohne ist. Aber die NATO sagt ja, sie kam aus Russland. Worte der Deeskalation oder der Entschuldigung seitens des Kreml, sie fehlen. Wie schaut das nun aus? Ist das Normalität von Kriegen, dass Geschosse oder Drohnen fehlerhaft andernorts einschlagen? Die vergangenen Wochen und Monate zeigen, ja, das kann durchaus passieren. Die Politikwissenschaftlerin Ulrike Franke vom European Council on Foreign Relations kennt sich mit Drohnen speziell und dem Krieg in der Ukraine sehr gut aus. Meine Kollegin Marlies Schaum vom Westdeutschen Rundfunk hat sie zunächst gefragt, ob sich nicht ganz vermeiden lässt, dass eine Drohne eben an der falschen Stelle niedergeht.
2: Ja, ich denke, das kann man tatsächlich so sagen. Also was wir ja in der Ukraine sehen, ist eine ganz starke elektronische Kriegsführung. Soll heißen, da werden die ganze Zeit alle möglichen Signale gejammt oder gespooft, also gestört oder überschrieben. Und das wird eben gemacht, um Drohnen abzuwehren. Und das führt dazu, dass Drohnen nicht mehr wissen, wo sie sind, um es jetzt mal einfach zu sagen. Und insofern ist es in der Tat so, dass um so ein Kriegsgebiet wie die Ukraine herum es in der Tat einfach dazu kommen kann, dass Drohnen fehlgeleitet werden und dann wo runterkommen, wo sie eigentlich gar nicht hinwollten.
3: Das heißt, man muss damit rechnen, es irgendwie hinnehmen und da hilft nur eine gute Drohnenabwehrtechnik.
2: Genau, also wir sollten es nicht einfach hinnehmen, sondern wir brauchen eine gute Drohnenabwehrtechnik. Also das ist im Übrigen was wir so oder so brauchen, aus verschiedensten Gründen, auch für eine Möglichkeit eines zukünftigen Angriffes. Aber in der Tat, wir haben jetzt seit 4,5 Jahren Krieg an unseren Grenzen, an der NATO-Ostflanke auch eben. Und insofern, da brauchen wir die Fähigkeiten, solche Irrläufer abzufangen und idealerweise eben nicht jetzt mit den großen Kampfjets, wie das gestern, also in Rumänien der Fall war und auch teilweise in vergangenen Fällen.
3: Die dann aufsteigen und versuchen, gegen diese Drohne vorzugehen, ne? Was ja
2: genau
3: völlig seltsam erscheint von den Dimensionen her. Russland sagt ja, es war gar nicht unsere Drohne. Ne? Das war angeblich eine ukrainische. Sie haben es schon gesagt, da geht viel hin und her. Aber alle gehen davon aus, vor allem in der NATO, dass es Russland war. Und die fragen sich halt auch, okay, mal abgesehen davon, dass es ein technischer Defekt war vielleicht, könnte es auch sein, dass Russland die NATO triezen will? Was meinen Sie?
2: Ja, das ist die große Sorge. Und das im Übrigen unabhängig davon, ob es eine russische oder eine ukrainische Drohne ist. Wir hatten in den letzten Wochen sehr viele Fälle, wo ukrainische Drohnen auf NATO-Gebiet runtergekommen sind. In Finnland, in den baltischen Staaten. Aber der Punkt ist, das ist in dem Fall irrelevant, weil die Frage ja immer ist, wurden diese Drohnen nur abgelenkt, also soll heißen von ihren Zielen abgelenkt durch elektronische Kriegsführung und kamen dann ungeplant irgendwo runter und es war eben NATO-Gebiet oder wurden die bewusst wohin gelenkt? Und da kann es eben sein, dass Russland quasi seine elektronische Kriegsführung nutzt, um ja eigene oder eben ukrainische Drohnen umzulenken und auf NATO-Territorium zu schicken. Und die große Problematik ist eben, wir können das ja von außen nicht sehen. Wir wissen nicht, war das Absicht oder war das jetzt nur ja, de facto ein Unfall?
3: Aber egal, was es war, es ärgert die NATO natürlich, dass ihr Luftraum verletzt wird, dass die Grenzen da verletzt werden, dass es natürlich auch Schäden gibt. In diesem Fall jetzt nur eine Verletzung, aber es hätte ja auch schlimmer ausgehen können. Jetzt ist die Frage, ab wann reagiert man denn als NATO? Das Schlimmste wäre, einen Bündnisfall auszurufen. Welche Steigerungsstufen gäbe es denn vorher noch?
2: Ja, das ist die große Problematik und Russland ist ja extrem gut in diesem langsamen Eskalieren, diesem Provozieren, diesem wir gucken mal. Wir hatten ja auch den Fall, Sie erinnern sich vielleicht, 9. September 2025, wo plötzlich 20 russische Drohnen über polnischem Gebiet auftauchten, wo wir auch gesagt haben, also so viele Drohnen irgendwie aus Versehen umgeleitet, kann eigentlich auch nicht sein. Aber man hat den Eindruck, da wird immer so ein bisschen taktiert und provoziert, aber immer eben mit der Möglichkeit zu sagen, war alles keine Absicht. Und das macht die Reaktion so schwierig. Was sind die Möglichkeiten? Klar, also der Bündnisfall, sprich dieser sogenannte Artikel 5, wo man sagt, das ist jetzt ein Angriff, der ist hier meines Erachtens noch nicht gegeben, weil es ja auch nicht ein längerer und klarer Angriff ist. Aber es gibt Möglichkeiten der Konsultation der NATO unter Artikel 4. Also man trifft sich und überlegt eben zusammen. Es gibt die Möglichkeit, diplomatisch mehr zu eskalieren, eine russische russische Botschafter wurde jetzt einberufen. Nur das Problem ist natürlich, die NATO-Staaten, die EU-Staaten sind ja schon zumindest im Konflikt mit Russland, nicht militärisch, nicht falsch verstehen, aber eben im Konflikt. Wir sanktionieren ja schon, wir sind beim 20. Sanktionspaket. Wir sind ja diplomatisch schon relativ weit auseinander. Also da ist halt einfach nicht mehr so wahnsinnig viel Spielraum und das macht die Reaktion auf solche Fälle eben auch ziemlich schwierig.
3: Da müssen wir also tatsächlich dann ausharren und uns im besten Fall aber vorbereiten, ne? Also wirklich viel tun, damit russische Drohnen uns nichts können.
2: In der Tat. Und das ist für mich wirklich das Gebot der Stunde, dass wir unsere Drohnenabwehr einfach aufbauen müssen. Das wird ja auch schon länger gesagt. Also eben nach diesem Vorfall mit den russischen Drohnen über Polen hat ja auch Ursula von der Leyen von der EU eben gesagt, wir bauen eine Drohnenwall auf. Da wird eigentlich relativ viel getan. Aber trotzdem, obwohl wir davon reden, dass es ganz viele verschiedene Drohnenabwehrsysteme gibt, also elektronisch und abschießen und abfangen und Netze und ich weiß nicht was alles, sind wir dann doch irgendwie immer in der Situation, dass die Drohnen entweder gar nicht abgefangen werden oder wir haben eben diese Kampfflugzeuge. Und das ist halt wie mit Kanonen auf Spatzen schießen, beziehungsweise die schießen dann auch meistens gar nicht, weil das zu gefährlich ist. Und wir geben Hunderttausende, wenn nicht mehr, Euro aus, um da Kampfflugzeuge hochzuschicken und dann am Ende dann doch nichts zu machen und die Drohnen stürzen ab. Das kann es halt nicht sein. Also da müssen wir sehr schnell sehr viel besser werden.
0: Soweit über die Lage in Rumänien und die Drohnentechnologie. Das war ein Gespräch mit der Drohnenexpertin Ulrike Franke.
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4: Mit Stephanie Lavoie. 10 Jahre ist es her, dass zuletzt ein Champions-League-Finale im Elfmeterschießen entschieden worden war. Gestern mussten erneut die Schüsse von der Strafstoßmarke entscheiden. Und Titelverteidiger Paris Saint-Germain hat es geschafft, den Henkelpott abermalig zu gewinnen. Die Franzosen besiegten den FC Arsenal im Finale in Budapest mit 5:4 nach Elfmeterschießen. Dabei hatten die Engländer einen Traumstart nach Maß gehabt. Nicole Seifert berichtet.
5: Nach nur 6 Minuten sorgte Nationalspieler Kai Havertz für die 1:0-Führung der Gunners. Havertz zog aus spitzem Winkel wuchtig ab Richtung Tor und ließ PSG-Keeper Safonov keine Chance. Bis zur Pause blieb es beim 1:0 für Arsenal. Die Franzosen blieben zu harmlos. Arsenal war das bessere Team. In der zweiten Hälfte waren die Aktionen der Pariser klarer, ihr Spiel dynamischer. Mitte der zweiten Hälfte schlug Paris zurück. Dembélé verwandelte einen Elfmeter zum 1:1-Ausgleich. Nach Ablauf der regulären Spielzeit ging es beim Stand von 1:1 in die Verlängerung. Hier gab es keine Tore mehr und die Entscheidung musste im Elfmeterschießen fallen. Am Ende hat Paris Saint-Germain die Nerven behalten, gewann das Elfmeterschießen mit 4:3 und feierte erneut den Champions-League-Titel.
4: Diesen Titel zu verteidigen, das war bislang übrigens nur Real Madrid gelungen. Vom Trainerstuhl auf den Chefsessel. Dieter Hecking wird nach dem Abstieg mit dem VfL Wolfsburg in die zweite Liga befördert. Der bisherige Coach wird neuer Sportgeschäftsführer bei den Niedersachsen. Marcel Stober.
6: Der Vertrag von Dieter Hecking als Geschäftsführer Sport geht über 2 Jahre. Er verantwortet vom 1. Juni an sowohl den Männer- als auch den Frauenbereich und die Nachwuchsakademie. Der Abstieg, den er Anfang der Woche mit den Männern nicht verhindern konnte, nage noch immer an ihm, so Hecking in einer Vereinsmitteilung. Wichtig sei nun wieder eine positive Grundstimmung im Verein zu erzeugen und die zweite Liga mit Demut, Courage und Überzeugung anzugehen. Hecking trainierte schon diverse Erst- und Zweitliga-Clubs, wie etwa Hannover 96, und arbeitete knapp 4 Jahre als Sportvorstand des 1. FC Nürnberg. Wolfsburg kennt er gut. 2015 gewann er mit dem Verein den DFB-Pokal und den Supercup. Außerdem zog er mit dem VfL in die Champions League ein. Wer nun auf ihn als Trainer des VfL Wolfsburg folgt, ist noch nicht bekannt.
4: Der Titelverteidiger ist raus aus der Handball-European League. Dank des 37:30 gegen Flensburg-Handewitt im Halbfinale hat die MT Melsungen erstmals in ihrer Clubgeschichte ein europäisches Endspiel erreicht. Aus Hamburg berichtet Thomas Koos.
7: Die MT Melsungen hat die Chance, den ersten Titel der Clubgeschichte zu gewinnen. Im zweiten Halbfinale der European League setzten sich die Nordhessen dank einer starken zweiten Halbzeit klar gegen den Titelverteidiger SG Flensburg-Handewitt durch und gewann am Ende deutlich mit 37:30. Vor den über 10.000 Zuschauern in Hamburg war Torwart Nebojsan Simic der große Rückhalt. Dazu spielten die Melsunger im Angriff sehr effektiv und ließen den Norddeutschen keine Chance. Zuvor hatte sich der THW Kiel im ersten Halbfinale gegen Montpellier aus Frankreich knapp mit 29:28 durchgesetzt. Dabei konnten sich die Kieler vor allem bei Torwart Andreas Wolf bedanken, der als Bester in den Schlusssekunden mit einer Doppelparade den THW vor einer Verlängerung bewahrte. Damit haben die Kieler die Chance, erstmals seit 6 Jahren wieder einen internationalen Titel zu holen.
4: Das rein deutsche Finale steigt um 18 Uhr. Alba Berlin hat einen perfekten Start in die Halbfinal-Playoffs der Basketball-Bundesliga hingelegt. Gegen die Bamberg Baskets gab es zum Auftakt der Best-of-Five-Serie einen deutlichen 105-86-Sieg. In der anderen Halbfinalserie gewann Titelverteidiger FC Bayern München das erste Spiel gegen Bonn mit 83-78. Vorjahressiegerin Coco Gauff ist bei den French Open der Tennisprofis in Paris ausgeschieden. Sie unterlag der Österreicherin Potapova in 3 Sätzen. Am Nachmittag möchte Alexander Zverev den nächsten Schritt Richtung Titel machen. Im Achtelfinale trifft er auf den Niederländer Jesper de Jong.
0: Das war Stefanie Lavoie mit dem Sport. Gleich geht's weiter hier in der ARD-Infonacht. Nach den Nachrichten um 4.30 Uhr blicken wir ausführlich nach Kolumbien, wo es Präsidentschaftswahlen geben wird. Bis gleich.

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1: Um 4.30 Uhr mit Olaf Knapp. Die finanzielle Hilfe für bedürftige Studenten, das BAföG, wird zum Wintersemester doch nicht steigen. Bundesforschungsministerin Bär sagte den Funke-Medien, zwar habe sie alle Weichen gestellt, die Reform werde aber von den Regierungsfraktionen nicht mehr unterstützt. Vorgesehen war, zunächst die Wohnkostenpauschale für Studenten und später auch den Grundbedarf anzuheben. Bär zeigte Verständnis für das Aus der BAföG-Erhöhung. Studenten seien in Deutschland privilegiert und neben dem Studium zu jobben sei kein Drama, sagte die CSU-Politikerin. Wenn zudem bei Pflege und Elterngeld gespart werde, könne man nicht an anderer Stelle mehr versprechen, so die Ministerin. Die FDP diskutiert auf ihrem Bundesparteitag heute über den künftigen Kurs der Partei. Dabei soll es vor allem um die inhaltliche Ausrichtung der Liberalen gehen. Aus Berlin Clemens Schulze.
2: Die Partei will mit Vorschlägen für die Belebung der Wirtschaft Zeichen setzen. Es sei ein Befreiungsschlag nötig angesichts des Ausbleibens dringender Reformen, heißt es im Leitantrag des Bundesvorstandes. Der sieht unter anderem einen 4-Stufen-Steuertarif, eine Einschränkung des Rechts auf Teilzeit sowie die Einführung von 2 Karenztagen für erkrankte Arbeitnehmer vor. Außerdem sollen Subventionen radikal gekürzt, der Renteneintritt flexibler gestaltet und zur Atomenergie zurückgekehrt werden.
1: Im brandenburgischen Bad Saarow diskutieren von heute an Vertreter aus Verbänden und Politik über die Wirtschaft in Ostdeutschland. Das Ostdeutsche Wirtschaftsforum steht unter dem Motto: Eine neue Unordnung. Aus Potsdam Martin Adam.
3: Die Energiekrise

0: Bundeskanzler Merz, Digitalminister Wildberger, aber auch Gäste aus Polen und Tschechien.
1: Paris Saint-Germain hat das Finale der Fußball-Champions League gewonnen. Der Titelverteidiger aus Frankreich siegte gegen Englands Meister FC Arsenal aus London im Elfmeterschießen mit 4:3. Am Ende der regulären Spielzeit und der Verlängerung stand es 1:1. Kai Havertz hatte Arsenal in Führung geschossen. Dembélé gelang per Foul-Elfmeter der Ausgleich. Das Wetter in Deutschland. Tagsüber im Norden meist trocken, von Westen Schauer und teils unwetterartige Gewitter, Höchstwerte zwischen 19 Grad an der Nordsee bis 30 Grad im Breisgau. Das waren die Nachrichten.
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3: Zunächst aktuelle Unfallmeldung. Die A4 Görlitz Richtung Dresden ist in Höhe Burkau nach einem Unfall gesperrt worden. Weiterhin gesperrt die A9 Nürnberg Richtung Halle-Leipzig. Da ist die Fahrbahn zwischen Laufhersbruck und Schneidach nach einem Unfall gesperrt. Die Umleitung läuft über die U63. Und noch einmal die A9 Nürnberg Richtung München. Die ist zwischen Allersberg und Hilpoltstein nach einem Unfall weiterhin gesperrt. Die Umleitung führt hier über die U52. Und dann haben wir zum Schluss noch die B51 Grenzübergang Hannweiler-Saarbrücken. Da ist die Fahrbahn zwischen Bübingen und der A620 Saarbrücken-Güdingen nach einem Unfall in beiden Richtungen ebenfalls weiterhin gesperrt. Soweit der Verkehr. Ihnen eine gute und sichere Fahrt.
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3: Im Studio ist Detlef Karg. Guten Morgen. Nach 4 Jahren endet heute in Kolumbien die Präsidentschaft von Amtsinhaber Gustavo Petro. Ein weiteres Mal darf er nicht gewählt werden. Bis zuletzt polarisierte er durchaus. Er war Kolumbiens erster linker Präsident, setzte sich unter anderem für Klimafragen und soziale Gerechtigkeit und einen totalen Frieden in dem von Bandenkriegen zerrütteten Land ein. Darüber wollte er mit allen bewaffneten Gruppen gleichzeitig verhandeln. Die bisherigen Wahlumfragen bei der Wahl sehen für heute keinen klaren Sieger voraus. Unsere Südamerika-Korrespondentin Jenny Barke hat mit Wählern in Kolumbien über ihre favorisierten Kandidaten und über wichtige politische Themen gesprochen.
4: 2016 haben zwar viele Guerilleros der FARC ihre Waffen abgegeben und einen Friedensvertrag mit der damaligen Regierung unter Manuel Santos unterschrieben. Doch abgeschlossen war der Prozess danach noch lange nicht. Der Konflikt schwelte weiter, neue Dissidentengruppen entstanden. Petro versprach einen umfassenden Frieden. Unter anderem mit neuen Verhandlungen und längerfristiger Unterstützung und Begleitung. Das sollte den Ex-FARC-Guerilleros ermöglichen, den Weg in ein ziviles Leben zu finden. Einer von ihnen, der 35-jährige Duvernay Lopez, der im Süden Kolumbiens, im Amazonasgebiet von Putumayo, an der Grenze zu Ecuador, in dem Kollektiv Comucon, lebt und arbeitet.
5: Muchos de nosotros ingresamos a las FARC por
6: Viele von uns sind zufällig in genau diesen gewalttätigen Konflikt geraten. Ich musste als Junge zum Beispiel aus meinem Gebiet fliehen, das von Paramilitärs kontrolliert wurde. Ich sah, wie sie Kinder, Freunde von mir, ermordet haben. Wir suchten Hilfe bei der Polizei, bei der Armee, doch niemand hat uns geholfen.
4: Die FARC half, nahm ihn auf. Für Duvernay war sie eine Familie. Sie unterrichtete ihn, gab ihm Arbeit auf den Coca-Feldern. Ihm ist bewusst, dass die Guerilla für hunderttausende Opfer verantwortlich ist, die sie entführte, erpresste, folterte, missbrauchte und tötete.
5: No porque quiso, sino porque las circunstancias así lo permitieron.
6: Wir traten da ein, nicht weil wir es wollten, sondern weil die Umstände nichts anderes zuließen. Von vielen von uns sind Mutter oder Vater ermordet worden. Wir wollten einfach nur eine Waffe in die Hand nehmen, um uns zu verteidigen.
4: Seitdem seine Einheit 2016 die Waffen niedergelegt hat, arbeitet er mit 25 Ex-Kämpfern in der Kooperative. Wiederaufforstung, Umweltschutz und Selbstversorgung. Das gemeinsame kollektive Leben aus FARC-Zeiten können sie in diesen ländlichen Gemeinschaften fortführen. Sie alle haben auf den Friedensprozess gehofft, doch am Ende sind sie enttäuscht von der Umsetzung durch die Politik.
6: Wir haben sehr auf den Friedensprozess gehofft, aber wir haben zu wenig gewusst, wie der Staat funktioniert. Der Präsident

0: Präsident hat keine Macht. Die Macht haben die, die hinter dem Kongress stehen. Die Agrarreform, die Substitution des Coca-Anbaus, all das wird nur widerwillig umgesetzt. Und die Prozesse, an denen wir teilnehmen sollen, werden von anderen Organisationen geleitet.
1: Andere Ex-FARC-Guerilleros haben den Friedensvertrag gar nicht unterschrieben. Sie haben teils neue Gruppierungen gebildet und herrschen in vielen Regionen weiter, wo der Staat nach dem Rückzug der FARC nicht sofort mehr Präsenz zeigte. Vor den Präsidentschaftswahlen ist die Lage in Kolumbien wieder angespannt. Ende April kamen bei einem Bombenanschlag in der Region Cauca im Westen Kolumbiens 21 Menschen ums Leben. Für das Attentat wird eine der FARC-Dissidentengruppen verantwortlich gemacht. Der Terroranschlag wird Wahlkampfthema. Petros passt total. An dem Attentat zeigt sich, wie die drei aussichtsreichsten Kandidatinnen und Kandidaten dazu stehen. Paloma Valencia steht für das Mitte-Rechts-Bündnis. Die linke Politik Petros lehnt sie ab.
2: Kolumbien kann nicht weiter mit einer Regierung fortfahren, die sich zur Komplizin des Drogenterrorismus gemacht hat und deren Politik des totalen Friedens für Kriminelle sehr gut funktioniert hat, für die Kolumbianer jedoch sehr kostspielig war.
1: Den Umfragen zufolge liegt sie auf dem dritten Platz, knapp vor ihr Avelado de la Espriella, Anwalt und politisch Rechter, der sich bewusst als Anti-Establishment-Kandidat inszeniert.
3: Yo, el Tigre, les juro por Dios.
4: Ich, der Tiger, schwöre euch, dass diese blutige Tat nicht ungesühnt bleibt. Das ist kein Einzelfall, das ist ein Plan der Petro-Regierung und ihrer Komplizen.
1: Doch nicht alle sehen die Politik des derzeitigen Präsidenten Gustavo Petro so kritisch, zeigen die Umfragen. Am beliebtesten ist sein Parteifreund des Pacto Histórico, Iván Cepeda. Er liegt in den Umfragen zwar vorn, aber doch einige Prozentpunkte von einer absoluten Mehrheit entfernt, um am Sonntag bei einer ersten Wahlrunde zu gewinnen. Cepeda ist Menschenrechtsanwalt und setzt sich seit Jahrzehnten für die Opfer des Konflikts ein. Dementsprechend will er Petros Friedenspolitik fortführen.
5: El objeto de estas acciones.
6: Das Attentat in Cauca sollte so viel Angst und Instabilität wie möglich schüren und das Gefühl geben, dass man zur mehrfach gescheiterten Strategie zurückkehren sollte, nämlich der starken Militarisierung der Gebiete.
1: Doch die Umfragewerte für die Politik der harten Hand von Avelado de la Espriella oder Paloma Valencia sind nach dem Attentat nicht gestiegen. Ein Zeichen dafür, dass der bewaffnete Konflikt für die Bevölkerung inzwischen nur noch eine untergeordnete Bedeutung spielt, analysiert Daniela Gómez-Rivas, Expertin für öffentliche Sicherheit.
7: La guerra hoy es marginal en Colombia. Das ist la capacidad de la guerra.
8: Das Ausmaß der Gewalt ist heute im Vergleich zu dem, was wir früher erlebt haben, sehr gering. Es gibt einen Rückgang der Morde um 95% und von Massakern um 90%.
7: La incidencia que tiene ese tipo de violencia.
1: Elizabeth Dickinson von der Crisis Group sieht es differenzierter. Das Thema Sicherheit beschäftige die Menschen da, wo der Staat am wenigsten präsent sei, wie in der Region Cauca.
9: Insbesondere in diesen entlegenen Gebieten ist die Bevölkerung Druck und Nötigungen am stärksten ausgesetzt. Die hatten eigentlich nie eine Perspektive. Es ist doch sehr besorgniserregend, dass wir nicht garantieren können, dass es für die Menschen dort sicher ist, zur Wahl zu gehen.
1: Insgesamt erlebt Kolumbien in den vergangenen Jahren wieder eine deutliche Zunahme an Gewalt, auch wenn sie nicht mehr das Ausmaß der 1990er Jahre erreicht. Die Mordzahlen stiegen in den letzten Jahren kontinuierlich leicht an. Immer wieder machen Attentate auf politische Vertreter Schlagzeilen. Vergangenen Sommer starb der Präsidentschaftskandidat Miguel Uribe Tobay, nachdem er bei einem Wahlkampfauftritt niedergeschossen wurde. Kurz vor der Wahl wurde im Mai der Koordinator der Wahlkampfkampagne von Avelado de la Espriella ermordet und eine Autokolonne eines Senators von Pedros Regierungspartei wurde beschossen.
8: Natürlich haben wir immer noch gravierende Sicherheitsprobleme, aber die Menschen sind heute im Gegensatz zu früheren Jahrzehnten auch mit anderen Themen beschäftigt. Sie sorgen sich um den Mindestlohn, die Gesundheit, die Bildung. Petros Gegner wollen Kapital aus der Sicherheitslage schlagen. Aber das ist für viele nicht mehr interessant.
1: Sagt Daniela Gómez-Rivas, die unter Petro Vizeministerin für Verteidigung war. Ende 2024 ist sie jedoch zurückgetreten. Sie stand hinter seiner Politik des Friedens, war aber mit der Umsetzung unzufrieden. Vielerorts sei die Armee einmarschiert, um Präsenz zu zeigen und bewaffnete Gruppen in Schach zu halten. aber es habe keine neue Perspektiven für die Bevölkerung gegeben.
8: Ich kann mit Waffen kommen, aber damit legitimiere ich mich nicht an einem Ort, an dem die Bevölkerung hungert, es keine Straßen gibt, die Lehrer fehlen. Welche Legitimität habe ich dann als Staat?
1: Nun hofft sie auf eine umfassende Sozialpolitik unter Cepeda, der von den Erfahrungen der ersten linken Regierung profitieren könnte. Damit gehört sie zu seiner typischen Wählerklientel. Neben sozialen Bewegungen und Opfern des Konflikts fühlt sich von ihm vor allem die urbane, progressive Mittelschicht angezogen. Wahlkampf in Bogotá. Am Internationalen Tag der Arbeit drängen sich auf dem zentralen Platz der Hauptstadt, Plaza Bolívar, Menschenmassen. Verkäufer von Arepas, gebackenen Maismehltaschen, neben picknickenden Familien und vielen jungen Menschen. Den Feiertag nutzt der linke Präsidentschaftskandidat für einen Wahlkampfauftritt hier, direkt vor dem Kongress. Die 34-jährige Andrea wird Cepeda wählen.
10: Unser langjähriger Konflikt lässt sich nicht in einer einzigen Amtszeit lösen. Ich denke, wir müssen mit dem Wandel fortfahren, den wir begonnen haben. Ich habe das Gefühl, dass Petro viele Erwartungen erfüllt hat. Das spürt man zum Beispiel bei den gestiegenen Löhnen und bei der Bildung. Es gibt jetzt Stipendien für die Ausbildung.
1: Doch viele andere seiner wichtigsten Wahlversprechen konnte Petro bis jetzt nicht umsetzen. Reformen im Renten-, Arbeits- und Gesundheitswesen sind gescheitert. Zu oft wurde er vom Parlament blockiert, erklärt der Politikwissenschaftler Mario Urueña Sánchez.
11: Gustavo Petro ist es nicht gelungen, seine Ziele zu erreichen, nicht nur weil er unfähig ist oder keine Kompromisse eingehen wollte, sondern auch weil das Establishment, das so viele Privilegien verloren hat, sich nun äußerst reaktionär verhält.
1: Die Unzufriedenheit ist weiter gestiegen. Die Jugend, die von Petros sozialer Politik profitieren sollte, verlässt in Rekordzahlen das Land. Laut dem kolumbianischen Zentrum für Konfliktanalyse CERAC sind 2022 und 2023 insgesamt mehr als 1 Million Kolumbianer im erwerbsfähigen Alter abgewandert. Traumziele sind die USA und Europa. Sie suchen im Ausland bessere Lebens- und Arbeitsbedingungen. Auch die Gastronomin Joana Alvarez denkt darüber nach, Kolumbien zu verlassen. Sie betreibt an der Karibikküste im Touristenort Riohacha ein kleines Café. Ihre Küche ist inspiriert von den traditionellen Zutaten der indigenen Wayu, die im Norden des Landes leben.
2: Seit 22 Jahren lebe ich hier in der Region Guajira. Mich fasziniert die Kultur der hier lebenden indigenen Wayu. Ich habe viel von ihrer Küche, ihren traditionellen und ursprünglichen Zutaten gelernt.
1: Der Tourismus an Kolumbiens Küste boomt. Laut Tourismusministerium hat sich die Zahl von 2022 bis 2025 verdoppelt. Dennoch wird es für Joana immer schwerer in der Region. Die größte Sorge aller, die hier herrschenden Paramilitärs. An der Küste verlaufen viele Narkorouten. Die Region ist reich an Ressourcen. Und das durch Touristen hereinfließende Geld ist eine sprudelnde Quelle. Die Beschäftigten in der Tourismusbranche werden von den Paramilitärs bedroht, so wie Joana. Sie liest eine SMS vor.
2: Wir befinden uns im Krieg mit dem Staat und wir bitten Sie um Ihre Unterstützung. Wenn Sie nicht kooperieren, dann müssen wir Ihr Geschäft schließen.
1: Schutzgelderpressung durch die Paramilitärs. Egal ob Gastronomen, Hoteliers, Tourguides oder Taxiunternehmen, sogar kleine Essensstände. Alle müssen zahlen, bestätigen einige der ARD im persönlichen Gespräch. Öffentlich will keiner darüber sprechen. Zu groß ist die Angst vor der Gewalt durch die Paramilitärs. Joana und ein kleines Netzwerk von Gastronomen in Riohacha haben die Forderungen bisher ignoriert.
2: Aber ich habe Angst und bin mental müde. Ich habe eine 15-jährige Tochter, die gerade ihren Schulabschluss macht.
1: Wählen wird sie nicht. Sie hält alle politischen Versprechen für Lügen. Das Misstrauen gegen die lokale und nationale Regierung ist in La Guajira groß. Auch bei den indigenen Wayuu, die die karge Region im Nordosten Kolumbiens und Westen Venezuelas bewohnen. Seit Jahrhunderten leben ihre Gemeinschaften zwischen Karibik, Wüste und Buschland. Hier wehen einige der stärksten Winde Kolumbiens. Sie sind für die Wayuu Ahnenwesen, die es zu respektieren gilt, erklärt der 29-jährige Joao Jiménez, Anführer einer Jugendgruppe seiner Wayuu-Gemeinschaft im bei Wind- und Kitesurfern beliebten Küstenort Cabo de la Vela.
12: Für das Volk Wayuu ein sehr wichtiger Ort. Hier ruhen die Seelen unseres Volkes. Wir sind alle aus dieser Erde hervorgegangen.
1: Und genau hier, zwischen roter Erde und indigoblauem Meer, drehen sich seit 4 Jahren erste Windkraftanlagen. Dutzende weitere Windparks sind in Planung. La Guajira ist zum Symbol geworden für Kolumbiens Energiewende. Doch für ihre großen Pläne müssen die Windkraftunternehmen mit den Wayuu verhandeln, sagt eine der indigenen Führerinnen, Marlene Rosado.
13: Luego de eso, que estamos nosotros como comunidad.
14: Wir können nicht einfach erlauben, überall Windräder aufzustellen. Darum haben wir auch eigene Gutachten erstellen lassen, die den Wert unseres Territoriums, unserer Spiritualität in Betracht ziehen. Auf dieser Grundlage haben wir festgestellt, dass wir den Dialog mit den Unternehmen eingehen können.
1: Hier, zwischen Karibikküste und Venezuela, in einer der ärmsten Regionen Kolumbiens, soll gemeinsam verhandelt werden, um alte Fehler, die des fossilen Zeitalters, nicht zu wiederholen. Wenige Kilometer südlich von Rosados Gemeinde frisst sich diese fossile Vergangenheit durch die karge Landschaft. El Cerrejón, die größte Kohlemine Lateinamerikas. Kolumbien leidet unter den Folgen des Steinkohleabbaus. Ganz direkt Umwelt und Menschen in La Guajira, sagt Wayuu-Jugendgruppenführer Joao Jiménez.
15: El Cerrejón de alguna u otra forma ayuda a muchas comunidades.
12: Die Cerrejón hilft vielen in den Gemeinschaften. Viele finden dort Arbeit. Aber durch die Kohlemine sind auch viele krank geworden, haben Atemwegsprobleme. Außerdem wurde die Umwelt zerstört. Zu meiner Schulzeit war meine Kleidung immer schwarz.
15: A 5 minutos de la entrada y eso todos los días era mucho carboncillo, muchas cosas.
1: Gleichzeitig profitiert Kolumbien aber auch stark von dem Kohleabbau, gehört zu den wichtigsten Exporteuren weltweit. Ein wichtiger Importeur, Deutschland, das selbst den Kohleausstieg beschlossen hat. Den hat auch Gustavo Petro in seiner Präsidentschaft vorangetrieben. Ende April hat er in der Karibikstadt Santa Marta alle Staaten zu einer Klimakonferenz eingeladen, die bereit sind, den Ausstieg aus fossilen Energien konkret zu planen. International wurde Petro für seine progressive Klimapolitik sehr gelobt. Nicht die einzige Wendung in der Außenpolitik, die Petro Aufmerksamkeit gebracht hat, analysiert Politikwissenschaftler Mario Ureña Sánchez.
16: Entonces, para mal o para bien, la política que se dio Petro sí ha sido disruptiva.
11: Ob zum Guten oder Schlechten, insgesamt war Petros Politik disruptiv. Er hat etwas getan, was kein Präsident vor ihm gewagt hat, nämlich sich nicht so sehr auf die USA verlassen und sich anderen Staaten, zum Beispiel in Afrika oder China, anzunähern.
1: Petro, als erster linksgerichteter Präsident Kolumbiens, hat versucht, sich stärker als unabhängige Regionalmacht zu positionieren, auch und vor allem von den USA. Trump und Petro, monatelang gaben sie sich polemischen Wortgefechten hin und verschärften damit den Konflikt zwischen den USA und Kolumbien. Trump bezeichnete Petro als illegalen Drogendealer. Nachdem das US-Militär angebliche kolumbianische Drogenboote abgeschossen hatte, warnte Petro die USA, andere Länder als Teil ihres Imperiums zu behandeln und bescheinigte Trump ein seniles Hirn. Schließlich entzogen die USA Kolumbien die Zertifizierung als Partner im Drogenkampf. Das ist seit 1997 nicht mehr passiert. Im Januar schließlich, nachdem das US-Militär den venezolanischen Machthaber Nicolás Maduro festnahm, drohte Trump auch Kolumbien mit einem Militäreinsatz. Petro hat daraufhin Mitte Januar zu landesweiten Protesten für Kolumbiens Souveränität aufgerufen. Viele Demonstranten zeigten sich empört von einer möglichen US-Intervention in Kolumbien, so auch Yalina an der Grenzstadt zu Venezuela, Cúcuta.
17: Nosotros fuimos un pueblo con los indígenas.
18: Wir waren ein Volk mit kämpferischen und widerständigen Ureinwohnern. Wir werden nicht zu Kolonialismus, Eroberung und Völkermord zurückkehren. Von nun an müssen wir uns verteidigen. Lateinamerika ist frei, souverän.
1: Doch dann der erstaunliche Wandel in der Beziehung von Petro und Trump. Genau bei diesen landesweiten Demonstrationen verkündet Petro auf einer Bühne in Kolumbiens Hauptstadt Bogota, dass er soeben mit dem US-Präsidenten telefoniert habe.
0: Um es kurz zu machen, ich sagte ihm, und eine Bitte, stellen Sie die direkte Kommunikation zwischen den Außenministerien und den Präsidenten wieder her. Ohne Dialog gibt es Krieg.
1: Trump lobte danach auf seiner Plattform Truth Social das konstruktive Gespräch. Er habe mit Petro die Meinungsverschiedenheiten geklärt. Danach besuchte Petro Trump im Weißen Haus und sie verkündeten, gemeinsam gegen den Drogenhandel vorgehen zu wollen. Ein selbst für Experten überraschender diplomatischer Wandel. Zuvor sei man davon ausgegangen, dass sich Trump massiv in den Wahlkampf einmische, sagt Politikwissenschaftler Jesus Renzullo, der am Berliner Giga-Institut forscht.
19: Tatsächlich sind einige seiner Maßnahmen gegenüber Kolumbien, wie Petro als Drogenhändler zu bezeichnen, die Boote im Pazifik zu sprengen, zu sagen, dass Kolumbien ein Desaster ist, dazu gedacht, die ihm wohlgesonnenen rechten Kräfte in Kolumbien zu unterstützen.
1: Offensichtliche Wahlbeeinflussung Trumps, wie man sie vor der Wahl in Honduras beobachten konnte, sei bisher jedoch ausgeblieben, sagt die Expertin für öffentliche Sicherheit Daniela Gomez-Rivas.
8: Bisher konnten wir keine feststellen. Wenn es Manipulationen gegeben haben sollte, spiegeln sie sich bisher nicht in den Wahlumfragen wider.
1: Für Politikwissenschaftler Mario Urueña Sánchez ist aber klar, sollten Kandidaten gewinnen, die den Uribismus, also die Linie der harten Hand verfolgen, würde das für die USA von Vorteil sein.
20: Denn jeder Kandidat, der den Uribismus vertritt, wie Abelardo de la Espriella oder Paloma Valencia, wird ganz klar die Anweisungen aus Washington bedingungslos und unreflektiert befolgen.
1: Zurück in der energiereichen Region der Windkraft und Steinkohle in La Guajira. In der Region zwischen Kohle und erneuerbaren Energien, im Tourismusmekka und Paramilitärgebiet, wollen viele Menschen Präsidentschaftskandidaten Abelardo de la Espriella wählen, den Tiger, wie er sich selbst inszeniert. Auch Aroldo.
21: Ich werde den Tiger wählen. Ich mag sein Programm und ich mag, wie er denkt. Mit Petro geht das Land zugrunde. Den habe ich vor 4 Jahren gewählt. Aber dass er mit Drogenhändlern und Verbrechern verhandeln will, halte ich für keine gute Idee.
1: Für Abelardo de la Espriella ist El Salvadors Präsident Nayib Bukele großes Vorbild, der coole Diktator. Wie er gibt sich Espriella dominant und angriffslustig. Er prahlt bei Auftritten und in Interviews mit der Größe seiner Genitalien. Es brauche ordentlich Eier, um Ordnung zu schaffen. Er will Gegenpol sein zur Linken in Kolumbien und verachtet Petros Politik. Espriella könnte Chancen haben, sollte er nach der Wahl am Sonntag in die Stichwahl kommen. Sollte er es nicht schaffen, so war seine Kandidatur für die Rechtskonservativen in Kolumbien dennoch ein Erfolg. Mit El Tigre hat sich der Diskurs verschoben, sodass Paloma Valencia als gemäßigtere Alternative wirkt. Sie ist die Mitte-Rechts-Präsidentschaftskandidatin, die damit wirbt, die Politik des früheren Präsidenten Álvaro Uribe fortzuführen. Damit lehnt sie auch den Friedensdialog Petros mit Kartellen und Guerillas ab. Im Gegensatz zu de la Espriella kann sie auf großen Rückhalt aus der in Kolumbien politisch mächtigen Elite zählen. Zudem fährt sie einen wirtschaftsliberalen Kurs, will weitere fossile Rohstoffe fördern und wirbt für niedrigere Steuern. Bei Unternehmern kommt sie damit gut an. Und bei Vicente Castro, ein ehemaliger Reservist, der in den 1980er Jahren gegen die Guerilla-Gruppen kämpfte und auf den Straßen Bogotas klar seine Meinung vertritt.
21: Sie führt das Erbe Uribes fort. Sicherheit gab es nur zu seiner Zeit. Als er im Amt war, konnten die Menschen durchs Land reisen. Das war vorher nicht möglich. Es gab unter Uribe auch mehr Arbeit, mehr Wirtschaft.
1: Kolumbien vor der Wahl. Es zeigt ein gespaltenes Bild. Anhänger Petros und Cepedas loben den Rückgang der Gewalt. Andere sorgen sich vor den erneuten Eskalationen. Statistiken und Umfragen kommen zu sehr unterschiedlichen Ergebnissen. Die Zahlen werden politisch unterschiedlich gedeutet und genutzt. Also wie soll es weitergehen in Kolumbien? Welche politische Strategie würde helfen? Elizabeth Dickinson von der Crisis Group glaubt nicht daran, dass ein Einzelrezept funktioniert, wie es alle drei aussichtsreichen Kandidaten versprechen.
22: Das Rezept ist eigentlich, beides anzubieten.
14: Militärisch präzise Mittel und die Option auf Verhandlungen, wann immer sie angemessen sind und die Bedingungen es zulassen. Es verlangt aber große Anstrengungen vom Staat, die Ursachen anzugehen, die den Kreislauf der Gewalt erhalten.
1: Als ein Beispiel nennt sie den enormen Anstieg von rekrutierten Jugendlichen für das organisierte Verbrechen.
14: Das hat zum großen Teil mit dem Mangel an Chancen und grundlegenden Lebensgrundlagen dieser Minderjährigen zu tun. Sie haben keinen Zugang zu Bildung. Das sind die Versäumnisse, mit denen die Gruppen die Schwächsten ausnutzen können.
1: Egal, wer gewinne, so Dickinson. Es sei illusorisch zu glauben, dass der jahrzehntelange traumatisierende Konflikt innerhalb der nächsten Amtszeit zu lösen sei. Eine große Herausforderung für die Nachfolge von Pedro. Experten gehen davon aus, dass am Sonntag kein Kandidat oder keine Kandidatin die absolute Mehrheit erhält. Dann kommt es im Juni zur Stichwahl.
3: Ein Feature über Kolumbien war das von Jenny Barke. Wir kommen zu einem ganz anderen Thema. An den Wochenenden sind sie momentan die Hingucker auf den Straßen in Hannover. Seit März fahren Go-Karts durch die Stadt. Man kann sie mieten. Für die Touren kommen Fans aus ganz Deutschland angereist. Aber natürlich gibt es auch Kritik an dem Fahrspaß. Unser Reporter Nils Christoph hat eine Tour begleitet.
4: Handbremse check. Einmal ziehen bitte.
22: Eine Lagerhalle in Hannover-Lüneburg. An den Wänden hängen Kostüme aus dem Videospiel Mario Kart und Motorradhelme. Es riecht nach Benzin. Jenny und ihre Freunde stört das nicht. Sie steigen in die bunten Go-Karts. Auf der 90-Minuten-Tour geht es mit dem 20 Jahre alten Karts durch die Stadt bis zum Kronsberg im Südosten Hannovers. Wenige Zentimeter über dem Asphalt mit 50 Kilometern pro Stunde von Ampel zu Ampel.
23: Ist ja auch vor uns einer reingeschert und ein Kumpel hat ihn angehupt, der hat uns nicht gesehen, ist einfach rübergezogen. Ja, das war nicht so schön.
22: Ja, vor solchen Situationen warnt auch Alexandra Serjogin vom ADAC in Niedersachsen.
24: Natürlich ist Go-Kart-Fahren eine attraktive Freizeitaktivität. Aber gleichzeitig ist es natürlich ein Risiko, denn die Verkehrsteilnehmenden sind auf einen funktionierenden Straßenverkehr angewiesen. Und da können Go-Karts die Verkehrssicherheit gefährden.
22: Und deswegen achten die Betreiber auch darauf, dass sich alle auf den Go-Karts an die Spielregeln halten.
25: Wir sagen ja auch in der Einweisung keine Straßenrennen, sonst ist der Führerschein schneller weg, als man gucken kann. Und darauf achten wir natürlich auch.
22: Geburtstagskind Jenny ist jedenfalls vom Kartspaß durch die Stadt begeistert.
3: Eine Reportage war das von Nils Christoph.

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1: Um 5 Uhr mit Olaf Knapp. Bundesforschungsministerin Baer sieht offenbar keine Chance mehr für eine baldige Erhöhung des BAföG. Dass zum Oktober zunächst das Wohngeld für Studenten steigt, galt in der Koalition eigentlich als abgemacht. Jetzt verkündet die Ministerin in einem Interview die Kehrtwende, berichtet aus der Nachrichtenredaktion Stefanie Meyer-Nägele.
2: Bundesforschungsministerin Baer sagte der Funke Mediengruppe, sie habe gehört, dass die Reform von den Regierungsfraktionen nicht mehr unterstützt werde. Die CSU-Politikerin äußerte Verständnis für das Mögliche aus und verwies auf Kürzungen bei Pflegebedürftigen und dem Kindergeld. Da könne man nicht an anderer Stelle gleichzeitig höhere Leistungen versprechen. Es sei kein Drama, wenn Studierende neben dem Studium jobbten und wichtige Erfahrungen fürs Leben und den Beruf sammelten, sagte Baer.
1: Die FDP setzt heute in Berlin ihren Bundesparteitag fort. Die Delegierten diskutieren über die inhaltliche Ausrichtung ihrer Partei. Aus der Nachrichtenredaktion Johannes Zuber.
3: Grundlage dafür ist ein Leitantrag des Bundesvorstands. Darin werden umfassende Reformen gefordert, vor allem für die Wirtschaft. So soll Bürokratie abgebaut werden, Subventionen sollen radikal gekürzt werden und es soll ein neues Steuersystem geben. Außerdem will die FDP eine kapitalgedeckte Aktienrente einführen, den Renteneintritt flexibler gestalten und zur Atomkraft zurückkehren. Mit diesem Programm will die Partei wieder genug Stimmen erhalten, um in ein Parlament einzuziehen. Das war ihr zuletzt vor 3 Jahren gelungen. Bei der Bundestagswahl vor gut einem Jahr und bei mehreren Landtagswahlen scheiterte die FDP an der 5%-Hürde.
1: Die internationale Atomenergiebehörde verlangt Zugang zum ukrainischen Kernkraftwerk Saporischschja. Wie die IAEA mitteilte, wurde sie über einen Drohnenangriff auf die Turbinenhalle informiert. Es soll ein Loch in der Wand der Halle geben. Generaldirektor Grossi zeigte sich besorgt. Angriffe auf Atomanlagen seien wie ein Spiel mit dem Feuer. Russland behauptet, die Drohne sei vom ukrainischen Militär abgefeuert worden. Die ukrainische Armee weist das als Propaganda zurück. In Hamburg entscheiden die Bürger heute über eine Olympia-Bewerbung der Stadt. Die Wahllokale sind ab 8 Uhr geöffnet. Mehr als 40% der Berechtigten haben ihre Stimme aber bereits per Brief abgegeben. Damit das Referendum Erfolg hat, muss eine Mehrheit mit Ja stimmen und mindestens ein Fünftel der Wahlberechtigten muss für Olympia sein. Das waren die Nachrichten. Das Wetter in Deutschland. Am Tage im Norden meist trocken, von Westen her Schauer und teils unwetterartige Gewitter, Höchstwerte 19 Grad an der Nordsee bis 30 Grad im Breisgau. Am Montag dann gebietsweise Schauer oder Gewitter bei 18 bis maximal 26 Grad. Es ist 5.03 Uhr.
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5: Die A1 Lübeck-Hamburg ist zwischen Dreieck Hamburg-Südost und Dreieck Norderelbe in beiden Richtungen wegen Bauarbeiten noch bis 9 Uhr gesperrt. Die A3 Oberhausen-Arnheim ist zwischen Emmerich-Ost und Beek in den Niederlanden bis Montagmorgen gesperrt. Da werden 2 Brücken abgerissen. Die A4 Köln Richtung Olpe ist zwischen Engelskirchen und Bielstein bis 17 Uhr gesperrt. Die A4 Görlitz Richtung Dresden ist in Höhe Burgkau nach einem Unfall weiterhin gesperrt. Weiterhin gesperrt ebenfalls die A9 Nürnberg Richtung Halle-Leipzig zwischen Lauf Hersbruck und Schneitach nach einem Unfall. Die Umleitung U63. Die A9 Nürnberg Richtung München ist zwischen Allersberg und Hilpoltstein nach einem Unfall gesperrt. Die Umleitung führt über die U52. Die A45 Dortmund Richtung Hagen ist zwischen Ausfahrt Kreuz Dortmund Nordwest und Kreuz Castrop-Rauxel Ost nach einem Unfall gesperrt worden. Die A63 Mainz Richtung Kaiserslautern ist zwischen Göllheim und Winnweiler wegen Fahrbahnerneuerung bis 22 Uhr gesperrt. Die A66 Wiesbaden Richtung Frankfurt ist zwischen dem Schiersteiner Kreuz und Wiesbaden-Biebrich wegen einer Baustelle bis Montag 5 Uhr gesperrt. Die Umleitung führt über die A643 und die A60. Die A93 Richtung Regensburg ist im Kreuz Regensburg wegen Bauarbeiten bis ca. 6 Uhr gesperrt. Eine Umleitung ist eingerichtet. Die A96 München-Lindau ist zwischen Kreuz Memmingen und Altrach in beiden Richtungen wegen einer Baustelle gesperrt. Die A255, Zweig Hamburg-Veddel, Stadt auswärts, ist im Dreieck Norderelbe in der Überleitung zur A1 Richtung Lübeck wegen der Baustelle an den Elbbrücken bis 9 Uhr gesperrt. Und zum Schluss die B51 Grenzübergang Hannweiler-Saarbrücken ist zwischen Bübingen und der A620 Saarbrücken-Güdingen nach einem Unfall weiterhin in beiden Richtungen gesperrt. Soweit der Verkehr. Ihnen eine gute und freie Fahrt.
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6: Auf Wolfgang Kubicki entfielen 390 Stimmen und auf Marie-Agnes Strack-Zimmermann 259.
5: Das Wahlergebnis am ersten Tag des gestrigen FDP-Parteitags in Berlin. Sie haben es natürlich schon in den Nachrichten gehört. Wolfgang Kubicki wurde mit knapp 60% auf dem Parteitag gewählt, nachdem Marie-Agnes Strack-Zimmermann überraschend als Gegenkandidatin dort auftrat. Es wurde also ein unerwartet spannender Parteitag mit zwei Lagern und einer leidenschaftlichen Debatte. Mein Kollege Sven Hasenklever hat in der ARD-Infonacht darüber mit unserem Korrespondenten Philipp Eckstein gesprochen, der das Treffen in Berlin für uns verfolgt hat. Und die erste Frage an ihn war, wie die Delegierten reagiert haben, als Strack-Zimmermann kurzfristig als Gegenkandidatin antrat.
7: Ja, da ging ein lautes Raunen hier durch den Tagungssaal. Man muss sich das so vorstellen. Es hatte am Morgen schon eine Aussprache gegeben, die durchaus launig war. Da ging es auch um die Frage, wie positioniert man sich zur AfD? Da merkte man schon, dass da einige Delegierte auch mit Aussagen von Wolfgang Kubicki von den vergangenen Tagen, wo er ja gesagt hat, diese Brandmauer steht doch in keinem Gesetz, fremdelten. Konstantin Kuhle sagte zum Beispiel:
8: Natürlich sind unter den Leuten, die uns gerade den Rücken kehren, auch viele Leute, die maximal irritiert sind über die Lockerungsübungen zur AfD. Maximal irritiert.
7: Und dafür bekam er sehr lauten Applaus. Und da merkte man schon so als Zuschauer, ui, da ist so die Stimmung doch etwas gespalten, auch unter den Delegierten. Dann war aber eigentlich klar, 14.30 Uhr, Kubicki wird nominiert vom Landesverband Schleswig-Holstein. Und alle dachten, jetzt geht's ganz schnell. Und dann trat Joachim Stamp, ein Politiker aus Nordrhein-Westfalen von der FDP, auf die Bühne, sagte, ich und 33 Delegierte schlagen Marie-Agnes Strack-Zimmermann vor. Und da gab es dann wirklich große Überraschungen. Sie nahmen diesen Vorschlag auch sofort an. Also sie wusste Bescheid. Dann wurde kurz debattiert. Dann hieß es, beide sollen sich jetzt noch mal vorstellen, also eine Rede halten. Und der Raum wurde dann brechend voll. Bei solchen Parteitagen sind oft viele Delegierte auch vor der Tür, unterhalten sich. Es sind auch hier weit über 1000 Gäste gemeldet, mehr als 150 Medienschaffende. Alle strömten in diesen Raum. Es war dann wirklich Stimmung auch da. Es gab Standing Ovations, laute Zwischenrufe, Applaus, auch mal Buhrufe bei Marie-Agnes Strack-Zimmermann. Aber da merkte man dann plötzlich, also bei diesem Parteitag war plötzlich richtig Feuer in der Bude.
9: Nochmal ganz kurz, das Stichwort Brandmauer hast du gerade erwähnt. Eine Koalition mit der AfD schließt Kubicki aber aus.
7: Ja, das muss man klar sagen. Wolfgang Kubicki hat das auch immer betont. Er sagt aber, dass er von dieser Brandmauer und von dem Brandmauergerede nichts hält. Hat zuletzt auch gesagt, man müsse die AfD sich abgrenzen, aber nicht ausgrenzen. Und auch Martin Hagen, den er als Generalsekretär sich ausgesucht hatte und der hier am Abend auch gewählt wurde, mit knapp 60% allerdings nur, hatte immer wieder Äußerungen gemacht in die Richtung, die Brandmauer als Popanz bezeichnet. Und da merkte man schon, die Art und Weise, wie scharf auch eine Abgrenzung sein soll, wie man sich positionieren möchte, da sind die Delegierten hier bei der FDP doch sehr unterschiedliche. Da gibt es sehr unterschiedliche Ansichten.
9: Wie hat Strack-Zimmermann ihre plötzliche Kandidatur begründet?
7: Ja, sie hatte ganz offensichtlich eine Rede vorbereitet und ging da nochmal darauf ein, dass ihr wichtig ist, dass man eben auch eine Art Richtungsentscheidung treffen kann. Und sie hatte eigentlich die Kandidatur von Henning Höhne unterstützt. Henning Höhne ist der FDP-Vorsitzende in Nordrhein-Westfalen und der hatte ja gesagt, dass er kandidiert und es sah dann tatsächlich einige Wochen so aus, als wenn es einen Wettkampf zwischen Wolfgang Kubicki und Henning Höhne geben würde. Der hat dann aber vor knapp 2 Wochen in etwa seine Kandidatur zurückgezogen und Agnes Strack-Zimmermann sagte dazu:
10: Ich habe mich über seinen Rückzug, die Art und vor allem den Zeitpunkt seines Rückzugs tierisch geärgert.
7: Und sie machte dann mit Blick auf Kubicki auch nochmal deutlich:
10: Ich stehe hier nicht, um jemanden anzugreifen, sondern weil mir unsere Partei wichtig ist.
7: Ja, und man hört es so ein bisschen im Hintergrund, da gab es auch so ein bisschen höhnisches Gelächter. Man merkte da schon, nicht alle sind auf ihrer Seite, andere aber sehr lauten Applaus. Und da ging es, und das war schon deutlich, es ging einmal um Richtungsfragen, aber es ging auch um Stilfragen im öffentlichen Auftritt, wo sie eben ein anderes Angebot machen wollte.
9: Du hast es gerade erwähnt, Hoeneß Rückzug liegt ja schon eine Weile zurück. War es fair von Strack-Zimmermann, erst heute wie Kai aus der Kiste zu kommen?
7: Also da gehen die Meinungen hier schon etwas durcheinander, muss man sagen, oder auseinander. Es gab auch einen Delegierten, der sich dann zu einer Frage gemeldet hat und der gesagt hat, dieser Rückzug, der liegt doch jetzt zurück. Warum heute? Warum diese Überraschung? Man hätte das doch auch vor Tagen öffentlich machen können, auch damit die Delegierten die Möglichkeit haben, sich vielleicht auch in ihren Landesverbänden nochmal abzusprechen. Also da war der Ärger schon spürbar. Man muss sagen, was ihr gelungen ist, ist eine ziemlich große Überraschung. Also man merkte, es gibt nur einen sehr, sehr kleinen Kreis von Menschen, die da irgendwie eingeweiht waren. Wir hören auch, dass die Entscheidung offenbar erst vor ganz kurzem, wahrscheinlich gestern vielleicht gefallen ist. Ganz genau wissen wir das nicht. Überrascht wurde definitiv Wolfgang Kubicki, der wusste davon nichts, das Präsidium wusste nichts, die Delegierten wussten nichts, die Presse wusste nichts. Also deswegen war dann auch plötzlich dieser Moment in diesem Raum, in diesem Sitzungssaal, wo wirklich alle dachten, oh wow, hier passiert gerade was Großes.
9: Wie hat denn Kubicki reagiert? Also sind dem kurz die Gesichtszüge entglitten oder war er cool wie immer, sagen wir mal?
7: Ja, der musste sich schon noch mal kurz fassen. Ich hatte am Morgen kurz mit ihm gesprochen und ihn gefragt, ob er denn aufgeregt ist. Da hat er gesagt, nö, bin überhaupt nicht aufgeregt. Was soll denn passieren? Werde ich gewählt? Werde ich nicht gewählt? Er geht schon davon aus, dass er gewählt wird. Und dann ging er auf die Bühne, weil er dann als erster von den beiden sprechen sollte. Das wurde dann einfach nach Alphabet festgelegt. Und da bedankte er sich zunächst bei Marie-Agnes Strack-Zimmermann.
11: Weil ich froh darüber bin, dass die beiden alten Schlachtrösser jetzt ins Geschirr gehen.
7: Ja, also er hatte sich dann doch recht schnell wieder gefangen, hat das dann auch versucht, so ein bisschen ja, locker wegzumoderieren. Aber man merkte dann schon, die Anspannung war enorm. Und dann nutzt die FDP hier auch so ein digitales Abstimmungssystem. Und dann gab es einen Moment, als klar war, jetzt haben alle ihre Stimmen abgegeben. Und dann dauerte es minutenlang. Und vor Wolfgang Kubicki türmten sich die Kameras. Alle Bilder waren quasi auf ihn gerichtet, nur weniger auf Agnes Strack-Zimmermann, weil alle auch die Reaktionen sehen wollten. Und das wurden dann, glaube ich, schon sehr lange Minuten, auch für den jetzt gewählten Parteivorsitzenden, der ja mit einem Ergebnis von knapp 60% dann gewählt wurde.
9: Jetzt ist alles gelaufen, herrscht denn jetzt Aufbruchstimmung in der Partei? Sind alle glücklich und optimistisch?
7: Also es ist jetzt dahingehend so ein bisschen schwierig, weil man hat schon einmal gemerkt, quasi wie gespalten diese Partei doch ist und wie groß auch das Unbehagen vieler Delegierten mit diesem neuen Führungsteam Wolfgang Kubicki und seinem Generalsekretär Martin Hagen ist. Beide haben ja Wahlergebnisse von unter 60% bekommen. Gleichzeitig ist ein großes Thema hier auch die anstehenden Landtagswahlen in Berlin, in Sachsen-Anhalt und in Mecklenburg-Vorpommern, alle drei Wahlen im September. Und die Menschen hier merken schon, die FDP-Anhänger, dass das wirklich entscheidende Wahlen sind. In allen drei Ländern liegt die FDP aktuell deutlich unter der 5%-Hürde. Und die Partei kann sich einfach weitere Wahlverluste, die gehen immer mehr an die Substanz. Also jeder Verlust, jeder neue Landtag, wo sie rausfliegen, schwächt die Partei weiter. Und da merkt man schon, dass es da so einen gemeinsamen Wunsch gibt, auch die Partei jetzt mit ein bisschen Geschlossenheit wieder nach vorne zu bringen. Und doch ist, muss man fairerweise sagen, also dieser Parteitag wird nachwirken und der wird auch einige Wunden aufgerissen haben. Das heißt, Kubicki hat jetzt nicht nur eine Aufgabe nach außen und da setzt er ja sehr auf Wahrnehmbarkeit und ist auch ein prominenter Politiker, der ja in Talkshows etc. eingeladen wird, sondern er muss auch nach innen in diese Partei jetzt wirken.
5: Philipp Eckstein war das über das dynamische Geschehen bei der FDP zurzeit. Wolfgang Kubickis Ziel ist es also, die Partei sozusagen zu retten, zurück über die 5%-Hürde bei den kommenden Wahlen und überhaupt zu führen. In den ARD-Tagesthemen hat meine Kollegin Jessie Wellmer ihn gefragt, ob es dafür nicht eine größere Zustimmung der Partei braucht, also die 60% der delegierten Stimmen, die er erhalten hat.
12: Ja, 60-40 ist doch ein gutes Ergebnis und ich hatte nicht das Gefühl heute im Parteitag, dass die Partei nicht hinter mir steht. Darum geht es gar nicht. Die Freien Demokraten sind ein lustiges Völkchen, streitbar, selbstbewusst und auch professionell genug, mit solchen Situationen umgehen zu können. Wettbewerb schadet der Partei nicht, sondern stärkt die Partei.
13: Ja, also der Applaus für Marie-Agnes Strack-Zimmermann und ihre Rede hat schon verdeutlicht, dass da auch möglicherweise Lager sind in der Partei. Sie polarisieren ja außerhalb der FDP, aber wie viele zumindest den Eindruck gewinnen konnten, auch innerhalb der FDP. Wie wollen Sie denn Marie-Agnes Strack-Zimmermann und Ihre 40% Anhängerschaft noch mehr für sich gewinnen?
12: Gar nicht, weil meine Aufgabe nicht darin besteht, irgendjemanden zu gewinnen, sondern dazu beizutragen, dass die Freien Demokraten von den Wählerinnen und Wählern wieder ernst genommen werden. Es ist völlig egal, wie wir uns nach innen selbst empfinden, ob wir lustig oder traurig sind. Entscheidend ist, wir brauchen gute Ergebnisse bei Wahlen. Und darum werde ich mich kümmern. Im Übrigen ist es nicht so, dass da ein großer Dissens vorherrscht. Und man sollte an Beifallsstürmen dann nicht ablesen, was dann die Partei im Zweifel entscheidet. Hier waren 1500 Gäste im Raum und deren Applaus hat sich in Stimmen bei den Delegierten niedergeschlagen.
13: Das kann man auch anders sehen. Es gibt ja durchaus Punkte, über die auch relativ hart diskutiert wird. Wenn man Marie-Agnes Strack-Zimmermann heute zugehört hat, dann ist es auch die Brandmauer-Debatte. Das wurde heute deutlich. Sie halten die Debatte für grundfalsch. Und dabei bleiben Sie auch, obwohl das viele in der FDP möglicherweise anders sehen?
12: Ja, ich sehe nicht, dass es viele in der FDP anders sehen. Brandmauer ist für Liberale kein Kriterium. Wir weichen keine Diskussion aus und wir haben eigenständige Überlegungen, die wir präsentieren. Uns ist völlig egal, ob CDU zustimmen oder SPD zustimmen oder was auch immer. Was wären wir für eine Partei, wenn wir unsere Überzeugungen und unsere Äußerungen davon abhängig machen würden, wer sonst noch im politischen Spektrum begeistert oder weniger begeistert ist? Man kann sich darauf verlassen, die Freien Demokraten sind der größte Antipode der AfD. Und ich hasse es langsam, dass kein Interview stattfindet, ohne dass über die AfD geredet wird. Wir machen sie alle größer, als sie wirklich ist. Sie ist nicht das Zentrum des Universums.
13: Ich thematisiere Sie, weil Sie heute in den Reden durchaus ein Thema war. Und das war ja nun ein Bundesparteitag der Liberalen. Für die FDP geht es darum, ja eine politische Marktlücke zu besetzen, einen Markenkern zu definieren. Wie groß ist das Risiko, dass der vor allem aus Ihren rustikalen Sprüchen besteht?
12: Ja, es kann bewerten, wer wählt. Tagesthemen genauso wie Tagesschau oder was auch immer. Entscheidend ist, ob wir die Menschen erreichen in diesem Land. Und da traue ich der Partei sehr viel zu. Alles Weitere werden wir sehen. Ich wehre mich gegen dieses Schubladendenken, auch von denjenigen, die Marie-Agnes Strack-Zimmermann unterstützt haben bei ihrer Kandidatur, die ja für alle überraschend kamen, trotz einer einstündigen Rede. Auch die haben sich eingebracht in die Partei und wollen, dass die Liberalen Erfolg haben. Daran werden wir alles orientieren, einem Erfolg der Freien Demokraten bei Wahlen.
13: Okay, aber wie soll der gelingen? Wie sieht die Marktlücke konkret aus? Wie definieren Sie sie, in die Sie rein wollen, mit der Sie erfolgreich sein wollen? Welches Konzept?
12: Wir müssen einfach nur eine klare Position beziehen und eine klare Sprache sprechen, anders als in der Vergangenheit. Wir sind ja von vielen Menschen gar nicht mehr identifiziert worden. Ich kann mich erinnern, dass bis vor 5 Wochen die Freien Demokraten bei den meisten Meinungsumfragen gar nicht mehr ausgewiesen worden sind, sondern unser Sonstiges abgestempelt worden sind. Und wir werden feststellen, dass die Positionierung zu wesentlichen Themen unseres Gemeinwesens, Wohlstandssicherung, Bildungsoffensive und wirklich eine vernünftige Migrationspolitik, die steuert und nicht einfach nur darüber redet, dass wir eine ausreichende Anzahl von Menschen erreichen, die Freien Demokraten unterstützen. Das ist das Ziel und dem wird alles andere sich unterordnen.
13: Sie haben eine Menge Herausforderungen vor sich, zum Beispiel jetzt im Herbst Sachsen-Anhalt. Sie könnten in Sachsen-Anhalt bei den Landtagswahlen im September eine Alleinregierung, jetzt ist sie da nochmal, der AfD verhindern. Ich nenne sie, weil sie ein großes Thema in Sachsen-Anhalt ist. Wenn Sie, die FDP, die 5%-Hürde knacken, erstrebenswert?
12: Ja, das ist das Ziel, dass wir mehr als 5% erreichen, in den Landtag zurückkehren. Und wenn wir dabei die AfD weiter abschmelzen, ist der Demokratie auch ein nächstes gut getan worden. Noch einmal, wir definieren uns nicht nach den Bedürfnissen anderer, sondern wir haben eine eigenständige Position, die jetzt nur für die Menschen wahrnehmbar wieder vermittelt werden muss. Leicht kann jeder. Schwierig ist die Herausforderung und ich traue mir das zu.
5: Sagt der neue FDP-Vorsitzende Wolfgang Kubicki in den ARD-Tagesthemen. Und nun zum Wetter für heute Sonntag, den 31. Mai. In weiten Landesteilen ist es unterschiedlich stark bewölkt und von der Mitte bis in den Süden. Auch im Nordwesten gibt es teils kräftige Schauer und Gewitter. Lokal sind auch Unwetter möglich. Zwischen Nordsee und Oder ist es überwiegend trocken mit sonnigen Abschnitten. Ab dem Nachmittag dann auch im Westen allmähliche Wetterberuhigung. Die Höchstwerte liegen zwischen 18 und 25 Grad im Norden und Nordwesten. Ansonsten sind es 25 bis 30 Grad. An der See ist es überall etwas kühler. Wir kommen zu den Temperaturen deutscher Städte an diesem Sonntagmorgen. In Kiel 9 Grad, Hamburg 10 Grad, Rostock 14, Hannover 12. Auch in Berlin 12 Grad, Kassel 14 Grad, Münster 17, Köln 18 Grad, Frankfurt am Main 17, Erfurt 12 Grad, Saarbrücken 16 Grad, Nürnberg 14 Grad. In Dresden 12 Grad, Stuttgart 16 Grad, Freiburg auch 16 Grad und München 17 Grad. Die Uhrzeit, es ist gleich 5.20 Uhr. Guten Morgen.
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5: Die Sperrung der Brenner Autobahn für die Demonstration der Anwohner gegen den dichten Autoverkehr in ihrem Tal. Sie ist vorbei an der Grenze in Kiefersfelden bis zum Brenner. Da war eigentlich Stau erwartet worden. Die Strecke beträgt ungefähr 120 Kilometer. Aber ein Verkehrschaos blieb aus. Am Ende ging es glimpflich ab. Eine Zusammenfassung von Anton Rauch.
14: Ob Polizei, Rettungsdienste oder der ADAC, alle waren sie vorbereitet und hatten viele Helfer in Einsatzbereitschaft. Am Ende war viel weniger Verkehr als an einem normalen Pfingstferientag, weil Radio, Fernsehen und Zeitungen schon Tage und Wochen vorher berichtet haben, konnten sich Autofahrer darauf einstellen und waren erst gar nicht Richtung Brenner gefahren. Die Stauberater hätten auf Motorrädern Hilfe leisten können. Bernd Emmerich ist beim ADAC Südbayern Verkehrsexperte und Stauberater.
15: An dieser Stelle muss man auch an die vielen eigentlichen Reisenden danken, die ihre Pläne kurzfristig umgeschmissen haben oder vorziehen konnten oder geändert haben, wie auch immer. Und zu dem Erfolg eigentlich beigetragen haben, dass das Chaos heute ausgeblieben ist und der Verkehr auf den verbliebenen Bahnen dann eigentlich relativ ruhig verlaufen konnte.
14: An den Rasthöfen waren Urlauber, die andere Ziele hatten in Österreich und denen die Brennersperrung nichts ausgemacht hat.
16: Da wir Richtung Osttirol fahren und auch gar nicht in die Richtung Südtirol wollen. Wir machen jetzt hier kurz Pause und fahren dann in Kufstein ab Richtung Kitzbühel und dann hinten über Bundesstraßen runter.
17: Es läuft zumindest sehr gut. Ne? Wir haben keine Beeinträchtigungen gemerkt. Gar nicht, ne.
18: Wir haben uns darauf eingestellt, indem wir einfach davor noch ein paar Routen abgecheckt haben, ob die betroffen sind und auch heute früh noch mal geschaut haben nach den Routen, ob da Verzögerungen drin sind, aber es waren keine, also für uns kein Problem.
14: Oder sie hatten sich ihre eigene Strategie für die Italienfahrt zurechtgelegt, wie Familie Schüler aus Nördlingen.
19: Also wir fahren morgen nach Italien und haben uns so darauf vorbereitet, dass wir jetzt einen Tag vorher fahren und halten zwischendurch in Innsbruck.
14: Das heißt, genau. Sie übernachten in Innsbruck mit dem Kind und
20: machen
14: fahren dann
20: eine Nacht Pause und fahren dann morgen weiter an Gardasee über den Brenner und hoffen, dass er wieder frei ist.
14: Es war zum Beispiel befürchtet worden, dass Autofahrer sich bei größeren Staus Schleichwege durch die Inntalgemeinden suchen würden und von der Polizei zurückgeschickt werden könnten. Dann gab es am Sperrungssamstag weder die Staus noch den Schleichverkehr, so Stefan Sonntag vom Polizeipräsidium Oberbayern Süd in Rosenheim.
21: Der einzige kleinere Moment war heute Vormittag, als es nach einem Verkehrsunfall auf der Autobahn Salzburg in Richtung München zu Stauungen kam. Da haben etliche versucht, an der Anschlussstelle Bernau-Prien rauszufahren und das zu umfahren. Aber die meisten davon haben wir dann gleich wieder auf die Autobahn zurückgeschickt. Aber im Zusammenhang mit der Brennersperrung gab es keinerlei Stauungen.
14: Lkw-Fahrer dagegen sind von der österreichischen Polizei in Kufstein zurückgeschickt worden oder haben an der Raststätte Kiefersfelden gewartet.
15: Die Lkw-Fahrer wurden ja auch schwer ausgebremst. Gleich hinter der Grenze wurden die alle ausgeleitet. Insofern sind natürlich die Parkplätze hier wie an der Rastanlage pickepacke voll. Und die Fahrer müssen halt schauen, wie sie sich die Zeit vertreiben, die sie eigentlich mit Fahren hätten verbringen sollen.
14: Wie sich der Verkehr nach der Sperrung entwickeln wird, kann noch niemand sagen. Allgemein ist die Hoffnung, dass es sich verteilen wird. Mit Staus und längeren Fahrzeiten muss weiter gerechnet werden auf dem Weg von und nach Italien. Denn auch die Lueckbrücke auf der Brennerroute ist nur einspurig befahrbar.
5: Anton Rauch berichtete. In Hamburg wird heute das Ergebnis des Referendums zur Olympiabewerbung der Hansestadt ermittelt. Die Briefwahl war bereits seit April möglich. Heute haben abschließend auch die Wahllokale geöffnet. Wahlberechtigt sind rund 1,3 Millionen Menschen in Hamburg. Deutschland möchte sich ja für die Olympischen Spiele 2036, 2040 oder 2044 bewerben. München, Berlin und die Rhein-Ruhr-Region mit Köln haben bereits Ja gesagt. Aus Hamburg, Frauke Reinig.
22: Olympiagegner und Olympiafans machen seit Wochen mobil. Auf Plakaten und in sozialen Medien teilen etwa etliche Promis ihre Olympia-Begeisterung.
23: Ich bin Smudo von Die Fantastischen Vier. Ja, ich bin für eine Olympia-Bewerbung dieser wundervollen Stadt.
24: Hallo, mein Name ist Cornelia Poletto. Ich bin Restaurantbesitzerin und Köchin hier in Hamburg. Und ich wünsche mir für Hamburg Olympia.
22: Mit deutlich kleinerem Budget und deutlich weniger Prominenz halten die Olympiagegner dagegen. Eckhard Maudrich von der Initiative Nolympia.
0: Der Senat hat sein Finanzkonzept vorgestellt. Es hat riesengroße Löcher. Es gibt kein Stadion, es muss gebaut werden. Olympia ist nicht mit Hamburg vereinbar. Hamburg ist eine demokratische Stadt. Der IOC ist es nicht. Unter diesen Umständen ist das keine Option.
22: 2015 stimmte eine knappe Mehrheit in Hamburg gegen eine Olympia-Bewerbung. Die Debatte damals hitzig. Glühende Gegner und Befürworter konnte man in jeder Kneipe finden und bei jedem Smalltalk in eine Diskussion geraten. Emotionen für Olympia will auch diesmal der erste Bürgermeister wecken, obwohl Peter Tschentscher sonst eher für nüchterne Töne bekannt ist.
1: Lassen Sie uns ein olympisches und paralympisches Sommermärchen Made in Hamburg feiern. Ein Festival für alle. Mit Wettkämpfen, Mitmachaktionen, Public Viewing in der ganzen Stadt und 1 Million günstiger Tickets für die Hamburgerinnen und Hamburger. Geben wir unseren heutigen Kindern und Jugendlichen die Chance, von Olympia in Hamburg zu träumen und als olympische Generation aufzuwachsen.
22: Das hat die Hamburger CDU überzeugt, die eigentlich in der Opposition ist. Die Grünen verteidigen ihr klares Olympia-Ja im Senat immer wieder, weil das bei ihrer Basis nicht überall gut ankommt. Fraktionschefin Sina Imhoff.
2: Natürlich wird das alles nicht einfach. Natürlich wird es Streit geben. Und natürlich werden wir ringen. Um Zahlen, um Prioritäten, um Planungen, um die Frage, was wirklich notwendig ist und was nicht. Aber all das ist doch kein Argument gegen ein großes Projekt.
22: Gegenwind gibt es von den Fraktionsspitzen der Linken und der AfD. Dirk Nockemann und Heike Sudmann.
3: Herr Bürgermeister, Sie stellen sich hier da wie ein Glücksspieler, der immer noch süchtig ist, der nicht gelernt hat aus den Erfahrungen vom Elbtower, der nicht gelernt hat aus den Erfahrungen des IOC. Deswegen sind wir sehr gerne bereit, Ihnen zu helfen und dieser Sucht loszukommen, indem wir für ein starkes Nein zu Olympia werben.
6: Mit regierungsamtlich gedopter Olympia-Begeisterung lassen sich ganz viele dieser Probleme in dieser Stadt eben übertünchen.
22: Das laute Geklapper dafür und dagegen scheint die Hamburgerinnen und Hamburger diesmal aber weniger zu bewegen. Kein Lager konnte bei Veranstaltungen echte Massen mobilisieren. Und bisherige Umfragen sahen mal die einen und mal die anderen vorn. Nüchterne hanseatische Gelassenheit also statt großer Olympia-Emotionen.
25: Ich habe bereits abgestimmt für Olympia. Neue Investitionen, mehr Tourismus, das kommt Hamburg zugute.
26: Ich habe auch schon abgestimmt und ich habe mit Nein gestimmt, weil ich einfach glaube, dass es so den Wohnraum verteuern würde und das Leben in der Stadt für alle Menschen so viel teurer machen würde, als es jetzt schon ist.
27: Ich würde auch zu Nein tendieren. Ich habe jetzt nichts davon, ich brauche kein Olympia hier und dann 5 Milliarden dafür ausgeben oder so. Muss nicht sein.
28: Ich glaube, die Tendenz ist ja, weil ich das irgendeine schöne Chance für Hamburg finde und ich glaube, es kann sich hier viel entwickeln.
22: Ob sich Hamburg für Olympische Sommerspiele bewirbt oder nicht, soll schon am späten Abend feststehen.
5: Und zwar heute, das war Frauke Reinig und wir bleiben sportlich.
29: Sport. Mit Marcel Stober. Es haben ja nur 2 Vereine geschafft, in der aktuellen Fußball-Champions-League-Saison den FC Bayern zu besiegen, der FC Arsenal und Paris Saint-Germain. Und diese beiden haben nun im Finale den Titel in Europas Königsklasse unter sich ausgemacht. Nach Elfmeterschießen durfte Paris in Budapest jubeln. Stephanie Lavoie.
30: Zum ersten Mal seit 10 Jahren wurde der höchste Titel im europäischen Vereinsfußball von der Strafstoßmarke entschieden. Der deutsche Nationalspieler Kai Havertz hatte den englischen Meister früh in Führung gebracht. Paris hatte allerdings mehr vom Spiel. Ein Elfmeter von Dembélé führte zum Ausgleich. Mit dem Stand von 1:1 ging es in Budapest in die Verlängerung, die torlos blieb. Im Elfmeterschießen verfehlten 2 Arsenal-Schützen das Tor. Torhüter Raya parierte lediglich einen der PSG-Schüsse. Die Pariser sind damit das erste Team nach Real Madrid, das den Titel in der Champions League verteidigen konnte.
29: Das Final Four der Handball European League wird an diesem Wochenende in Hamburg ausgetragen. Und beim zweithöchsten internationalen Wettbewerb sind 3 der 4 besten Clubs aus Deutschland. Und der Titel, der geht definitiv auch nach Deutschland, denn im Halbfinale hat Kiel Montpellier besiegt mit 29:28. Das andere Halbfinale gewann Melsungen mit 37:30 gegen Flensburg. An diesem Sonntag trifft also Melsungen mit Kapitän Timo Kastening auf Kiel. Der Verein hat damit sein erstes internationales Finale erreicht. Favorit ist man aber nicht.
31: Es ist alles egal. Finale muss gespielt werden. Es ist egal, wie man uns sieht, wo man uns sieht.
4: Wir wollen den THW ärgern und den ersten Titel holen.
29: Von den Bällen ins Tor zu den Bällen in die Körbe. Die Basketball-Bundesliga hat mittlerweile die Halbfinal-Playoff-Serie erreicht. Wieder braucht es 3 Siege, um in die nächste Runde, also das Finale, einzuziehen. Bei beiden Halbfinals liegt die erste Partie nun hinter uns. Und Berlin hat Bamberg mit 105-86 besiegt. Aus Berlin, Jakob Rüger.
7: Es war ein beeindruckend souveräner Auftritt von Alba Berlin zum Auftakt dieses Halbfinals. Den Albatrossen gelang fast alles gegen ein Bamberger Team, das sich im Viertelfinale noch mit 3-0 souverän durchgesetzt hatte. Doch in der Hauptstadt wollte den Oberfranken kaum etwas gelingen. Viele Ballverluste, schlechte offensive Entscheidungen ließen den Rückstand immer weiter anwachsen. Alba führte zwischenzeitlich mit 34 Punkten. Am Ende konnten die Gäste noch Ergebniskosmetik betreiben. Auch Alba spielte mit deutlich geringerer Intensität und brachte das Halbfinale mit 105-86 nach Hause. Schon am Montag treffen beide Teams erneut in Berlin aufeinander. 3 Siege werden für den Finaleinzug benötigt.
29: Und die braucht auch der FC Bayern gegen Bonn, beziehungsweise jetzt nur noch 2, denn das erste Match haben die Münchner mit 83-78 für sich entschieden. Mit Glück muss auch Bayerns Nils Giffey zugeben.
8: Vorne haben wir klarer gespielt, klarer im Basketball gespielt und wir haben ein bisschen nach Antworten gesucht, offensiv ging wenig, mussten echt reinkämpfen, aber es ist wichtig, dass wir so auch mal so ein hässliches Spiel gewonnen haben.
29: Und ein Aufsteiger für die kommende Saison steht auch fest. Phoenix Hagen kehrt nach fast 10 Jahren in die BBL zurück. Jetzt kommt richtig was mit Tradition. Das Mehrkampf-Meeting in Götzis gibt es seit 1975. Dieses Wochenende laufen die Stars wieder in Österreich auf. Martin Raspe.
9: Leo Neugebauer ist glänzend unterwegs nach dem ersten Tag des Zehnkampfes in Götzis. Mit starken Leistungen, vor allem im Weit- und im Hochsprung, liegt der Weltmeister nach dem ersten Tag auf Rang 2. Mit einem ähnlich guten zweiten Tag hat er alle Möglichkeiten, noch ganz nach oben aufs Podest zu kommen. Sogar der deutsche Rekord könnte in Reichweite sein. Auf Platz 1 nach dem ersten Tag rangiert der Schweizer Simon Ehammer. Er sorgte für den Höhepunkt am ersten Wettkampftag mit 8,51 Metern im Weitsprung. Soweit ist bislang noch kein Athlet in einem Zehnkampf gesprungen. Bei den Frauen führt die Hallenweltmeisterin Sophie Doktor aus den Niederlanden. Beste deutsche Starterin nach dem ersten Tag ist Vanessa Grimm auf Platz 4.
29: Für alle Deutschen ist also an Tag 2 auch noch ein richtig gutes Resultat möglich.
5: Soweit Marcel Stober und der Sport.
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11: Um 5.32 Uhr mit Olaf Knapp. Die finanzielle Hilfe für bedürftige Studenten, das BAföG, wird zum Wintersemester doch nicht steigen. Bundesforschungsministerin Bär sagte den Funke Medien,

0: FDP diskutiert auf ihrem Bundesparteitag heute über den künftigen Kurs der Partei. Dabei soll es vor allem um die inhaltliche Ausrichtung der Liberalen gehen. Aus Berlin Clemens Schulze.
1: Die Partei will mit Vorschlägen für die Belebung der Wirtschaft Zeichen setzen. Es sei ein Befreiungsschlag nötig angesichts des Ausbleibens dringender Reformen, heißt es im Leitantrag des Bundesvorstandes. Der sieht unter anderem einen 4-Stufen-Steuertarif, eine Einschränkung des Rechts auf Teilzeit sowie die Einführung von 2 Karenztagen für erkrankte Arbeitnehmer vor. Außerdem sollen Subventionen radikal gekürzt, der Renteneintritt flexibler gestaltet und zur Atomenergie zurückgekehrt werden.
0: Im brandenburgischen Bad Saarow diskutieren von heute an Vertreter aus Verbänden und Politik über die Wirtschaft in Ostdeutschland. Das Ostdeutsche Wirtschaftsforum steht unter dem Motto »Eine neue Unordnung« aus Potsdam Martin Adam.
2: Die Energiekrise infolge der Kriege im Iran und in der Ukraine, Fachkräftemangel und zu viel Bürokratie belasten nicht nur die Wirtschaft in Ostdeutschland, erklärt vor Konferenzbeginn die Leiterin Juliane Nandra. Die Probleme im Osten würden von der Bundespolitik allerdings nicht gleichwertig behandelt. Dabei sei die Region speziell. Sie befinde sich nach wie vor in der Transformation, biete aber beispielsweise durch den hohen Ausbaugrad bei erneuerbaren Energien, Ansiedlungen von Datenzentren und der Offenheit auch für Rüstungsinvestitionen große Chancen. Auf dem Programm des dreitägigen Wirtschaftsforums stehen Debatten mit Bundeskanzler Merz, Digitalminister Wildberger, aber auch Gäste aus Polen und Tschechien.
0: Paris Saint-Germain hat das Finale der Fußball-Champions League gewonnen. Der Titelverteidiger aus Frankreich siegte gegen Englands Meister FC Arsenal aus London im Elfmeterschießen mit 4:3. Am Ende der regulären Spielzeit und der Verlängerung stand es 1:1. Kai Havertz hatte Arsenal in Führung geschossen. Dembélé gelang per Foul-Elfmeter der Ausgleich. Das Wetter in Deutschland, tagsüber im Norden meist trocken, von Westen Schauer und teils unwetterartige Gewitter. Höchstwerte zwischen 19 Grad an der Nordsee bis 30 Grad im Breisgau. Das waren die Nachrichten.
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4: Mit aktuellen von den Autobahnen außerhalb der Baustellen die A3 Nürnberg Richtung Passau ist zwischen Neumarkt Ost und Fellburg wegen Löscharbeiten gesperrt worden. Dann haben wir noch die A4 Görlitz Richtung Dresden. Da ist die Fahrbahn in Höhe Burkau nach einem Unfall gesperrt. Die A9 Nürnberg Richtung München ist zwischen Allersberg und Hilpoltstein nach einem Unfall ebenfalls weiterhin gesperrt. Die Umleitung führt über die U52. Die A45 Dortmund Richtung Hagen ist zwischen Ausfahrt Kreuz Dortmund Nordwest und Kreuz Kastrop Rauxel Ost nach einem Unfall ebenfalls gesperrt worden. Soweit die aktuellen Meldungen. Dann haben wir noch die B51 Grenzübergang Hannweiler Saarbrücken. Da ist die Fahrbahn zwischen Bübingen und der A620 Saarbrücken-Güdingen nach einem Unfall in beiden Richtungen weiterhin gesperrt. Ihnen eine gute und sichere Fahrt.
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4: Weiterhin mit Detlef Karg im Studio. Ich wünsche Ihnen einen guten Morgen.
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4: Es gibt zahlreiche Krisen auf der Welt, aber die Börsen steigen dennoch jüngst wieder. Dieses Bild zeigte sich zumindest in der vergangenen Woche an vielen Aktienmärkten. Wie das alles zusammenpasst, erklärt nun Bianca von der Au im nationalen Wochenrückblick.
5: Zu Wochenbeginn am Pfingstmontag legte der DAX kräftig um gut 2% zu. Ein starker Auftakt, der den deutschen Leitindex in Richtung seines Allzeithochs schob, zeitweise sogar über den Rekordwert von 25.507 Punkten, dem Allzeithoch vom Januar. Als Grund für die Kursanstiege wird immer wieder die Hoffnung auf Friedensverhandlungen mit dem Iran genannt. Joachim Schallmeier, Kapitalmarktstratege von der DK Bank.
6: Wenn wir wirklich zu einer Vereinbarung kommen, die vorsieht, dass wir die Transportwege öffnen und tatsächlich auch der Schiffsverkehr wieder einsetzen kann, dann werden wir sehr schnell eine Preisreaktion nach unten sehen.
5: Im weiteren Wochenverlauf legte der DAX wieder den Rückwärtsgang ein. Portfoliomanager Thomas Altmann vom Vermögensverwalter QC Partners warnte, dass die Friedensglocke verfrüht geläutet worden sei. Dennoch machen einige Branchen trotz der geopolitisch unsicheren Lage satte Gewinne, erläutert Caroline Raab, Kapitalmarktstrategie.

0: bei Deutsche Bank Research.
1: Die Banken waren sehr stark. Im ersten Quartal war natürlich auch der Energiesektor sehr stark. Der hat die Hälfte des Gewinnwachstums beigetragen in Europa. Der zweite große Beitrag kam vom Finanzsektor. Die Banken profitieren natürlich vom starken Zinsumfeld, was wir natürlich jetzt im Zuge der höheren Ölpreise und höheren Inflationserwartungen auch weiterhin sehen.
0: Teure Energie infolge des Irankriegs hat die deutschen Importpreise im April so stark steigen lassen wie seit über 3 Jahren nicht mehr. Die Einfuhrpreise legten um 5,3% im Vergleich zum Vorjahresmonat zu, wie das Statistische Bundesamt mitteilte. Auf der anderen Seite ist die Inflationsrate überraschend gesunken, von 2,9% im April auf 2,6% im Mai. Ein Grund der sogenannte Tankrabatt. Benzin und Diesel werden seit Anfang Mai steuerlich entlastet. Der dämpfende Effekt dürfte aber nicht von Dauer sein, warnt Commerzbank-Ökonom Vincent Stamer.
2: Wir gehen davon aus, dass die Inflationsrate in den kommenden Monaten weiter steigt. Diese Inflation wird uns vermutlich mindestens bis zum Jahreswechsel begleiten. Das liegt unter anderem daran, dass die hohen Energiepreise, die aktuell ja noch herrschen, dass die mit Zeitverzögerung auch an Lebensmittelpreise, an Dienstleistungspreise, Warenpreise weitergegeben werden und im zweiten Halbjahr dann von uns Konsumenten bezahlt werden müssen.
0: Insgesamt setzen Anleger nach wie vor auf den Dauerbrenner künstliche Intelligenz. Die anhaltende KI-Begeisterung beflügelt insbesondere Tech- und Halbleiterwerte. Davon hat der DAX bekanntlich nicht so viele zu bieten und hinkt, verglichen mit den US-Börsen, seit Jahresbeginn bei der Kursentwicklung hinterher. In dieser Woche hält sich der DAX immerhin bei über 25.000 Punkten, geht bei 25.104 Zählern aus dem Handel. Auf die Woche gerechnet ein Zuwachs von fast 1%.
3: Bianca von der Au war das.
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3: Europa ist Vielfalt. Auch für Journalisten macht das die Arbeit abwechslungsreich. Das gilt zum Beispiel für Philipp Deininger, der seit fast 20 Jahren als Reporter und Redakteur für die Süddeutsche Zeitung in Europa unterwegs war und nun stellvertretender Chefredakteur ist. In der WDR-Reihe Denke ich an Europa hat mein Kollege Philipp Anft ihn gefragt, wie sich Europa für ihn gerade anfühlt.
5: Ja, das ist ein ganz wichtiger Aspekt, weil für viele ist ja Europa irgendwie Gesetz, ja, und für je mehr Leute es auch Gefühl ist, desto besser. Ich habe immer den Eindruck, diese Vorwürfe, Europa sei ein bürokratisches Monster, die zielen ja immer alle auf dieses Klischee der Überregulierung. Und wenn man mal in Brüssel unterwegs war und da die Beamtinnen und Beamten kennengelernt hat, die dort arbeiten, das Heer an Praktikanten, zu dem ich auch mal gehört habe, dann stellt man fest, das Gefühl dominiert eigentlich. Und das wäre eine riesige Chance für Europa.
6: Was haben Sie da mitgenommen, als Sie als Praktikant in Brüssel waren?
5: Also bis jetzt 20 Jahre her, war für mich aber wie für viele andere ein wichtiger Moment, weil jeder, der da mal 2, 3, 4 Monate in Brüssel arbeitet, egal ob bei einer EU-Institution oder von mir aus auch bei einem Lobbyverband, man erfährt da so eine politische Erziehung. Ja, man trägt dann den europäischen Gedanken durchs Leben und stellt fest, dass es da eben nicht um hemmungslose Regulierung geht, sondern schon von den allermeisten um die Hoffnung, das Leben der Menschen in Europa besser zu machen. Also erinnere mich gern an das Gebäude Altiero Spinelli des Europäischen Parlaments in Brüssel. Wenn du da morgens reingegangen bist, dann hast du halt allein im Foyer und auf der Aufzugfahrt in dein Büro hast du wahrscheinlich 7 Sprachen gehört und alle arbeiten am gleichen Projekt. Das fand ich toll.
6: Mhm. Ja, konnten Sie sich dieses Gefühl so ein bisschen bewahren oder hat Sie das ein bisschen geprägt für Ihre spätere Arbeit dann?
5: Ja, hat mich schon geprägt und ich bin auch bei journalistischen Besuchen in Brüssel dann gern am Donnerstagabend wieder mal auf den Place Luxembourg direkt vor dem Europäischen Parlament gegangen, wo sich die Mitarbeiter und Mitarbeiterinnen der EU-Institutionen zum Pluxen treffen. Also der Place Luxembourg wird abgekürzt Plux und Pluxen ist das Socializen am Donnerstagabend, wo dann auch wirklich Leute aus allen Ländern Ländern zusammenkommen, zusammen feiern, zusammen diskutieren. Und da haben wir immer so ein Update auf dieses Europagefühl geholt, wenn ich wieder mal hingekommen bin.
6: Mhm. Ja, ich kenne diese Szenerie da, das ist irgendwie nett, das ist natürlich für Journalisten auch ganz toll, weil man natürlich vieles hört, was man spannend findet und gut für die Arbeit verwenden kann dann vielleicht auch mal, auch wenn man die Quelle nicht unbedingt dazu nennen darf. Aber es ist natürlich auch eine spezielle Szene. Es ist ja auch ein besonderes Milieu da in Brüssel. Europa sieht ja dann auch sehr anders aus an ganz vielen anderen Stellen. Sie sind aber auch viel gereist für Reportagen, für Ihre Arbeit. Gab es so Europa-Momente, die Sie nie vergessen werden bei diesen Reisen?
5: Also ich habe tatsächlich einen Europa-Moment, der in Brüssel spielt, andere auch, kann ich gleich erzählen, aber ein wirklich eindrücklicher spielt in Brüssel. Ich bin nämlich am Tag nach der Brexit-Abstimmung in London, bin ich für die SZ mit dem Eurostar von London nach Brüssel gefahren, also Juni 2016, und war dann an diesem schwarzen Freitag, ja, nach dem Ja der Briten zum Brexit, in der erschütterten Stadt Brüssel. Und da hat man auch wieder gesehen, dass viele dieser Klischees nicht stimmen. Da waren dann die angeblich seelenlosen Beamten halt mit feuchten Augen in der Mickey Mouse Bar im Europäischen Parlament gesessen und haben darunter gelitten, dass ihr europäisches Herzensprojekt so einen schlimmen Rückschlag erleidet. Also das ist ein Moment, an den ich gleich denke. Aber natürlich völlig recht, das wahre Europa, das findet man in den vielen Mitgliedstaaten und übrigens auch in den Nicht-Mitgliedstaaten. Vielleicht erzähle ich das mal. Ich war mal auf einer Recherchereise für die SZ in Montenegro und da habe ich zum Beispiel gespürt, in einem Land, das hin und her gerissen ist zwischen dem Westen, zwischen Europa und Russland und China, die beide stark um die werben, hauptsächlich mit wirtschaftlichen Argumenten. Da habe ich so oft gehört, gerade von jungen Leuten, wir wollen unbedingt dazugehören zu diesem Europa, zur Freiheit, Freizügigkeit, alle Reize, die damit verbunden sind. Also ich glaube, wir machen uns manchmal, da sind wir wieder beim Gefühl, gar kein Bild davon, wie attraktiv dieses Europa als Freiheitstraum ist.
6: Was ist das, was Europa da noch attraktiv macht? Gerade hat man ja das Gefühl, Europa wird vielleicht so ein bisschen zerrieben zwischen den großen Machtblöcken, die USA und China auf der anderen Seite, Europa eher so auf dem absteigenden Ast. Was ist das, was wir in Europa uns vielleicht bewusster machen müssen, womit wir auch hausieren gehen können?
5: Ja, ich glaube, dass die Vereinigten Staaten von Amerika haben so ein angeborenes Sendungsbewusstsein. Ja, die Russen und Chinesen haben imperialistische Agenten. USA möglicherweise auch. Und Europa hat so eine Grundbescheidenheit, also die EU auch als Institution. Und das, was die Europäische Union verspricht, ja, also das Reisen können, überall arbeiten können, all die praktischen Dinge, die wir alle kennen, das ist für uns vielleicht selbstverständlich geworden, die wir in dieser Europäischen Union leben, aber nicht für die, die kurz vor ihren Grenzen leben. Und Montenegro oder der westliche Balkan, das ist ein Beispiel dafür, wo diese Staaten gerade am Scheideweg stehen. Entweder sie lassen sich von Russland oder China im Grunde kaufen oder sie schließen sich diesem großen europäischen Projekt an.
6: Haben Sie das Gefühl, dass dieses europäische Selbstbewusstsein vielleicht wieder mehr im Entstehen ist? Ich denke jetzt gerade an Kaja Kallas, die EU-Außenbeauftragte, die ja diese Woche gesagt hat, die EU wird kein neutraler Vermittler sein im Fall des Ukraine-Kriegs. Die EU steht eindeutig an der Seite der Ukraine und vertritt ihre eigenen Interessen. Also entsteht da gerade so ein Selbstbewusstsein?
5: Also wenn es jetzt nicht entsteht, wann dann? Ja, also im Angesicht von Trump und Putin. Ich würde mir wünschen, dass aus all den Worten, die man jetzt hört, noch mehr entstehen würde. Ja, also Kallas, finde ich, tut der Europäischen Union sehr, sehr gut, weil sie eine Figur ist, die charismatisch genug ist, um auch mal wahrgenommen zu werden in den Mitgliedsländern. Aber klar, wenn man jetzt über Emanzipation von Amerika spricht und Behauptung gegen Putin, dann wäre es vielleicht wirklich gut, wenn man mal also so wie zum Beispiel ein gemeinsames Kampfflugzeug schneller konstruieren würden, ja, oder ein bisschen mehr Munition produzieren, die wir den Ukrainern zur Verfügung stellen. Also mehr Handeln wäre immer noch gefragt, um uns dann wirklich behaupten zu können.
6: Woran scheitert es Ihrer Meinung nach? Ist das so Kleinstaaterei?
5: Naja, die Kleinstaaterei mag immer noch eine Rolle spielen und dass Deutsche und Franzosen zum Beispiel beim Kampfflugzeug nicht zusammenkommen. Aber ich glaube, es hat schon damit zu tun, dass es in der Politik und besonders in Europa die Neigung gibt zu hoffen, dass man möglichst günstig davon kommt, dass vielleicht der größte Einsatz doch gar nicht möglich sein wird, um sich aus der Affäre zu ziehen. Mhm. Und das hält uns, glaube ich, davon ab, die Konsequenz zu entwickeln, die wirklich angebracht wäre, auch in der Energiepolitik zum Beispiel.
6: Roman Deiniger ist mein Gast heute in Denk ich an Europa, stellvertretender Chefredakteur der Süddeutschen Zeitung und erfahrener Europa-Journalist. Herr Deiniger, die Süddeutsche Zeitung trägt das Süddeutsche im Namen. Sie selbst kommen aus Bayern, sind in Ingolstadt geboren. Würden Sie sagen, es gibt sowas wie einen bayerischen Blick auf Europa?
5: Ja, den gibt's schon. Also der ist natürlich in Bayern lange in der öffentlichen Debatte ein bisschen von der CSU geprägt worden. Und in der CSU gibt's interessanterweise wirklich zwei sehr verschiedene Blicke. Ja? Also die CSU hat sehr lange schlimmste Europa-Klischees bedient und ausgeschlachtet, die Gurkenkrümmung und so weiter. Mhm. Andererseits stellt die CSU jetzt mit Manfred Weber einen der bekanntesten und wichtigsten, einflussreichsten deutschen Europapolitikern, der seiner Partei auch einen ganz anderen Blick auf Europa vermittelt. Die CSU ist auch historisch gesehen eine Partei, die also von Strauß beginnend immer so den Angang hatte, bayerische Identität, feste Zugehörigkeit zur Bundesrepublik, aber auch die Schicksalsgemeinschaft Europa. Das ist da alles angelegt. Und ich habe den Eindruck, dass man in der CSU jetzt da weit gekommen ist, die Klischees zurückzufahren, aber noch nicht am Ziel.
6: Ja, aber trotzdem, Manfred Weber als Person ist ja sehr, sehr interessant. Er ist exponiert als Chef der Europäischen Volkspartei. Er ist machtbewusst. Er wollte ja auch mal Chef der Kommission werden, was nicht funktioniert hat für ihn. Also wie bewerten Sie seine Position in der EU und was glauben Sie auch, wo zieht es ihn hin?
5: Also Manfred Weber hatte natürlich 2019 die ganz große Chance, Kommissionspräsident zu werden. Das wurde ihm trotz seines Wahlerfolgs verwehrt. Also da hat das Spitzenkandidatenprinzip die Staats- und Regierungschefs noch nicht vollends überzeugt. Seitdem könnte man natürlich sagen, stagniert seine Karriere. Man könnte aber auch positiver drauf schauen und sagen, er hat sich als Chef der Europäischen Volkspartei und als deren Fraktionschef im Europäischen Parlament schon eine gehörige Machtposition erarbeitet.
6: Dennoch ist er ja jemand, der auch keine Skrupel hat, im Europaparlament mit der extremen Rechten zusammenzustimmen, um seine Ziele zu erreichen. Ne? Also ist das nicht was, wo die Union auch Schaden nehmen kann?
5: Also das ist ein ewiger Balanceakt. Auch den kann man von zwei Seiten sehen. Ich neige schon dazu, da eine gewisse Gelassenheit zu haben, denn wenn man rechte Ränder nicht zumindest versucht zu integrieren, dann beraubt man sich seiner Handlungsfähigkeit. Gleichzeitig muss man natürlich klare Linien ziehen, wenn die extremen Rechten Rechtsstaat und Demokratie an dem sägen wollen. Weber hat diesen Balanceakt sicher nicht in jedem Moment elegant ausgeführt, aber insgesamt würde ich sagen, es ist notwendig, dass man den versucht in Europa.
3: Sagt der SZ-Journalist Roman Deiniger.
4: Kultur.
3: Und da blicken wir jetzt auf eine aktuelle Aufführung an der Metropolitan Opera in New York in spanischer Sprache, was selten ist. Die Oper El Último Sueño de Frida y Diego erzählt die Liebesgeschichte des mexikanischen Künstlerpaares Frida Kahlo und Diego Rivera. Giselle Uca hat zugesehen.
7: Noch zögert Frida Kahlo, die nach ihrem Tod in der Unterwelt ihr Dasein fristet. Soll sie es wirklich wagen und wieder zurückkehren in die Welt, ins Reich der Lebenden, wo sie so viel Schmerz erleiden musste? Hinter Kahlo schwebt ein großer roter Baum, ohne Blätter, mit sehr verzweigten Ästen. Für Regisseurin Deborah Kolke ein wichtiges Symbol. Für mich ist der Baum der Körper von Frida, ihre Venen, ihre Arterien. Deshalb ist er rot. Er ist aber auch die Verbindung von Leben und Tod, von Himmel und Erde. Der Baum ist Teil des echten Lebens, aber auch der Unterwelt. Die fiktive zeitgenössische Oper El Último Sueño de Frida y Diego spielt am mexikanischen Tag der Toten. Ein Volksfest, an dem Familien ihrer Verstorbenen gedenken, mit Totenkopfmasken und in bunten Kleidern. Die Wächterin der Unterwelt, Katrina, bietet Frida an, sie dürfe heute ins Reich der Lebenden zurückkehren, weil ihr Geliebter Diego sie zu sich rufe. Doch Frida lehnt zunächst ab.
4: She promised herself to never come back. Because she didn't want to feel again so strong pain.
7: Sie habe sich selbst versprochen, niemals zurückzukehren, weil sie diesen starken Schmerz nicht mehr erleiden wollte, erklärt Kolke. Frida Kahlo litt ihr Leben lang unter chronischen Schmerzen. Nach einer Kinderlähmung verkrüppelte ihr rechtes Bein. Mit 18 erlitt sie einen schweren Busunfall. Aber auch ihre Beziehung zum Künstler Diego Rivera war nicht einfach.
4: They couldn't live one without another one.
7: Sie konnten nicht ohne einander leben, auch wenn es viel Untreue und Konflikte in der Beziehung gab. Aber in diesem Stück haben sie die Möglichkeit, Frieden zu schließen und für immer zusammen zu sein. Das liebe ich.
4: I love this.
7: Zu ihrer Reise ins Reich der Lebenden musste Frida dennoch überzeugt werden von Leonardo, der ebenfalls in der Unterwelt lebt. Er war mal Schauspieler und tritt als Drag Queen auf.
8: Leonardo ist eigentlich ein Symbol der Kunst. Und es ist eigentlich das erste Mal im Stück, dass Frida sozusagen nicht mehr kämpfen muss. Sie kommt an und Leonardo nimmt sie in die Arme und sagt, jetzt bist du sicher, lass mich dir helfen. Ich würde gerne dir deine Schönheit zeigen, deine Kunst näher bringen. Ich will dich unterstützen.
7: Sagt Nils Wanderer. Der deutsche Countertenor spielt Leonardo und feiert mit der Rolle seine Premiere an der Met Opera. Dass es eine queere Rolle im Stück über Frida Kahlo gibt, wundert Wanderer nicht.
8: Also ich glaube, es ist allgemein bekannt, dass auch Frida in irgendeiner Weise queer war. Und ich glaube, was meine Rolle darstellt, ich spiegel auch einiges von Frida. Also auch ihre Kunst und ihre Emotionalität.
7: Die beiden Kunstikonen sind für viele Repräsentanten lateinamerikanischer Kultur.
3: Aus New York war das Giselle Uccar.
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3: Heute vor 100 Jahren wurde auf Helgoland der Dichter und Schriftsteller James Krüss geboren. Katrin Krämer mit einem Porträt.
10: Das Schreiben ist ihm immer leicht gefallen, aber das Helgoländer Licht der Welt erblickt der Erstgeborene von Margareta Krüss, die aus einer Hummerfischerfamilie stammt, und dem Elektriker Ludwig Krüss nur unter Mühen. Nach der schweren Geburt soll der Arzt mit Blick auf den großen Kopf des Jungen gesagt haben:
11: Entweder wird er ein Idiot oder ein Genie.
10: Krüss entscheidet sich fürs Genie. Er ist der geborene Schriftsteller. Schon als Letscht Jong, wie kleiner Junge auf Helgoländisch heißt, fährt James mit seinem Urgroßvater raus zum Hummerfang. Aber Uropa fischt nicht nur, er erzählt ihm Geschichten. Und er findet so viele Gedichte, dass der Enkel auch zu reimen beginnt und nie wieder damit aufhört.
12: Ich möchte mal auf einem Seepferd reiten. Ich möchte 7 Nummern kleiner sein und auf dem Seepferd durch die Meere gleiten, bis in die Bai von Mexiko hinein.
13: Ich bin ja von 0 bis 16 Bewohner der Insel Helgoland gewesen. Ich habe dort das Leben erlernt und das prägt sich ja ein, das verliert man nie.
10: Mit 16, 1941, muss er die Insel sowie viele Helgoländer verlassen, weil die Alliierten diese deutsche Militärfestung in der Nordsee immer wieder angreifen. Kurz vor Kriegsende wird Krüss zur Luftwaffe eingezogen. Danach kann er sein pädagogisches Studium wieder aufnehmen und veröffentlicht kurz darauf seine erste Erzählung. Lehrer will er nun nicht mehr werden, sondern Schriftsteller. Krüss wird 1956 mit seinem Buch Der Leuchtturm auf den Hummerklippen bekannt. Der ganz große Erfolg kommt 4 Jahre später, als er für Mein Urgroßvater und ich den Deutschen Jugendbuchpreis bekommt.
12: Mein Urgroßvater war ein weiser Mann. Als er 65 Jahre alt war, zog er das Boot und die Fangkörbe, mit denen er sein Leben lang Hummer gefangen hatte, an Land und fing zu drechseln an. Er drechselte Drehkreisel und Gedichte für Kinder, was, wie jeder zugeben muss, eine weise Beschäftigung ist.
10: 1962 wird Tim Thaler oder Das verkaufte Lachen ein Bestseller. 1979 zum ZDF Straßenfeger.
14: Dies ist Tim Thaler. Tim ist die Hauptperson unserer Geschichte. Er kann lachen wie kein anderer Junge seiner Klasse. Deswegen verzeiht ihm seine Lehrerin auch manch verrückten Streich.
10: Seit den 60er Jahren lebt James Krüß, auf Helgoländisch Jems Krüß, zusammen mit seinem Lebensgefährten Dario auf Gran Canaria. 1997 stirbt Helgolands Ehrenbürger mit 71 Jahren und wird vor der Insel seebestattet. Aufgetaucht auf dieser Welt ist der begnadete Schriftsteller und Dichter James Krüß am 31. Mai 1926, heute vor 100 Jahren.
3: Und das war der Stichtag von Katrin Krämer, mit dem diese ARD-Infonacht vom Norddeutschen Rundfunk aus Hamburg so langsam ihrem Ende entgegengeht. Mein Name ist Detlef Karg. Ich danke fürs Zu- und fürs Hinhören, auch im Namen von Redaktion und Technik. Wir blicken noch ganz kurz auf die Uhr. Es wird gleich 5 Uhr und 58 Minuten.

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1: Brandenburg B102. Treuenbrietzen, Bad Belzig. Zwischen Treuenbrietzen und Haseloff ist die Bundesstraße wegen eines Feuerwehreinsatzes voll gesperrt. Anwohner werden gebeten, Fenster und Türen geschlossen zu halten. Stadtverkehr Berlin, Spandau, Brunsbütteler Damm. In Höhe Grünhofer Weg sind die Ampeln außer Betrieb. Kreuzberg-Obernstraße zwischen Cottbusser Damm und Schönleinstraße ist an einer Baustelle bis Ende Juni in beiden Richtungen nur eine Spur frei. Mitte die Wilhelmstraße ist zwischen Dorotheenstraße und unter den Linden bis heute Abend voll gesperrt. Grund ist ein Kraneinsatz. Zur S-Bahn Berlin. Bis heute Betriebsschluss fahren Busse statt Bahnen. Bei der S7 zwischen Wannsee und Potsdam Hauptbahnhof. Beim S-Bahn-Ring zwischen Tempelhof und Neukölln. Zwischen Neukölln und Treptower Park wird im 20-Minuten-Takt gependelt.
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1: Um 6 Uhr mit Jonas Ziegler. Das Ostdeutsche Wirtschaftsforum beginnt heute in Bad Saarow. Zum Auftakt der dreitägigen Konferenz hat sich unter anderem Brandenburgs Ministerpräsident Woidke angekündigt. Martin Adam.
2: Die Energiekrise infolge der Kriege im Iran und in der Ukraine, Fachkräftemangel und zu viel Bürokratie belasten nicht nur die Wirtschaft in Ostdeutschland, erklärt vor Konferenzbeginn die Leiterin Juliane Nandra. Die Probleme im Osten würden von der Bundespolitik allerdings nicht gleichwertig behandelt. Dabei sei die Region speziell. Sie befinde sich nach wie vor in der Transformation, biete aber beispielsweise durch den hohen Ausbaugrad bei erneuerbaren Energien, Ansiedlungen von Datenzentren und der Offenheit auch für Rüstungsinvestitionen große Chancen.
1: Die finanzielle Hilfe für bedürftige Studierende, das BAföG, wird zum Wintersemester wohl doch nicht steigen. Bundesforschungsministerin Beer sagte den Funke-Medien, zwar habe sie alle Weichen gestellt. Sie habe aber auch gehört, dass die Reform von den Regierungsfraktionen nicht mehr unterstützt werde. Die CSU-Politikerin erklärte, Studierende seien in Deutschland sehr privilegiert und nebenher zu arbeiten sei kein Drama. In Berlin geht heute der Bundesparteitag der FDP weiter. Gestern war dort Wolfgang Kubicki mit 60% zum neuen Parteichef gewählt worden. Heute geht es um den künftigen Kurs der Partei. Aus Berlin Clemens Schulze.
3: Die Partei will mit Vorschlägen für die Belebung der Wirtschaft Zeichen setzen. Es sei ein Befreiungsschlag nötig angesichts des Ausbleibens dringender Reformen, heißt es im Leitantrag des Bundesvorstandes. Der sieht unter anderem einen 4-Stufen-Steuertarif, eine Einschränkung des Rechts auf Teilzeit sowie die Einführung von 2 Karenztagen für erkrankte Arbeitnehmer vor. Außerdem sollen Subventionen radikal gekürzt, der Renteneintritt flexibler gestaltet und zur Atomenergie zurückgekehrt werden.
1: Die internationale Atomenergiebehörde verlangt Zugang zum ukrainischen Kernkraftwerk Saporischschja. Sie sei über einen Drohnenangriff informiert worden, der ein Loch in die Wand der Turbinenhalle schlug. Es wäre die erste Drohnenattacke innerhalb des Kernkraftgeländes seit über 2 Jahren. Russland behauptet, die Drohne sei von ukrainischem Militär abgefeuert worden. Die Ukraine weist das zurück. Paris Saint-Germain hat das Finale der Fußball-Champions League gewonnen. Die Franzosen setzten sich gegen Arsenal London im Elfmeterschießen mit 4:3 durch. In den Basketball-Playoffs hat Alba Berlin im ersten Halbfinalspiel die Bamberg Baskets mit 105:86 besiegt. Soweit die Nachrichten. 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Das Wetter heute nach Nebelauflösung mal sonnig, mal wolkig, am Nachmittag örtlich einzelne Schauer. Maximal 21 bis 27 Grad, zurzeit in Berlin-Dahlem 12 und in Perleberg 7. Morgen anfangs freundlich, ab dem Mittag vereinzelt Schauer bei 21 bis 24 Grad. Es ist 6.03 Uhr.
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4: Das ist eine Frage, die ich mir natürlich ganz viel gestellt habe. Was würde man tun, wenn es wirklich ums Überleben eigentlich geht? Und wie kann man sich entscheiden, wenn man eigentlich ja gar keine Wahl hat? Ich will es nicht beantworten und ich kann es auch vor allem nicht beantworten. Weder kann ich mir anmaßen, in so eine Opferposition mich wirklich endgültig hineinzuversetzen, aber auch die Täterposition versuche ich zwar anzudenken, aber weder bin ich ein Mann, noch habe ich je irgendwie in so einem Machtverhältnis existiert. Aber trotzdem sehe ich mich natürlich klar als Schreibende aus der Täterperspektive, aus dem Tätervolk. Mein Blick auf die Geschichte ist der aus der Täter, Nachfahrenperspektive.
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6: Orte und Worte taucht diesmal mit Svenja Leiber und ihrem Roman Nelke in eines der dunkelsten Kapitel der deutschen Geschichte ein, das der NS-Zwangsarbeit. Nadine hat sich damit beschäftigt. Hallo erstmal.
7: Hallo, ja genau, ich habe mich damit beschäftigt. Ich habe ihren Roman gelesen, Nelke, und darin beschäftigt sich Svenja Leiber mit NS-Zwangsarbeit. Sie erzählt nämlich die Geschichte einer jungen Polin, Nelke heißt sie, die während des Zweiten Weltkriegs von den Deutschen verschleppt und zur Arbeit auf einem norddeutschen Gutshof gezwungen wird. Und Jahrzehnte später kehrt diese Nelke als ältere Frau dann zum Ort ihres Leidens zurück und konfrontiert den ehemaligen Verwalter mit der Vergangenheit. Svenja Leiber ist eine Autorin, die in Berlin lebt. 1975 wurde sie in Hamburg geboren, hat schon mehrere Romane veröffentlicht, zuletzt Casimira 2021 und jetzt eben ihr neuer Roman Nelke. Ja, und die Geschichte wird abwechselnd erzählt aus ihrer und seiner Perspektive, also aus Opfer- und Tätersicht. Sie springt zwischen heute und gestern hin und her. Es ist eine fiktive Geschichte, die Figuren sind erfunden, aber ähnliche Schicksale haben sich ja millionenfach abgespielt. Und tatsächlich hat der Roman auch einen Anker im echten Leben. Dabei spielt ein Apfelbaum im Garten von Svenjas Elternhaus eine Rolle. Welche und wie denn daraus ein Roman wurde, das erfahrt ihr dann gleich genauer im Gespräch mit Svenja. Da will ich noch nicht zu viel verraten. Nur dazu noch, Äpfel spielen auch im Buch eine große Rolle. Die Handlung springt nicht nur zurück in die NS-Zeit, sondern auch weit davor in Nelkas Kindheit. Und da bekommt sie von ihrem Vater alles über Apfelanbau beigebracht. Etwas, das ihr dann später in ihrer Zwangslage auf dem Gutshof noch helfen wird.
6: Okay, Äpfel sind also manchmal nicht nur Äpfel. Wir denken an genau. Adam und Eva, nehme ich schon mal mit. Getroffen habt ihr euch aber nicht unter Apfelbäumen, sondern in der NS-Gedenkstätte Zwangsarbeit in Berlin-Schöneweide. Was ist das für ein Ort?
7: Das ist ein Dokumentationszentrum und zwar am historischen Ort eines früheren Zwangsarbeiterlagers. Und da sind fast alle Baracken vollständig erhalten von damals. Hier waren früher Zwangsarbeiter untergebracht und was sofort ins Auge steht, dieses Lager, ja, das liegt mitten in einem Wohngebiet, also mitten in einer Straße mit Mietshäusern, die auch damals da schon standen. Also Zwangsarbeit war für alle sichtbar, mitten in der Stadt. Und es gibt jetzt an diesem Ort Ausstellungen und Führungen. Ja, und Svenja und ich haben eine private Führung bekommen. Und zwar von Roland Borchers. Er ist Mitarbeiter im Dokumentationszentrum NS-Zwangsarbeit in Berlin-Schöneweide. Und ihn hören wir auch gleich.
6: Und genau dahin geht's jetzt mit Nadine und Svenja Leiber.
7: Also wir stehen jetzt hier zwischen Baracken unter Kiefern, sehr hochgewachsenen Kiefern in einer Einfahrt. Was genau sehen wir denn hier?
8: Das ist ein Unterkunftslager für Zwangsarbeiterinnen und Zwangsarbeiter gewesen. Eigentlich erst sehr spät im Krieg gebaut, deswegen ist es aus Stein. Also die Bilder, die man im Kopf hat, wenn man in die Zeit denkt, sind immer so Holzbaracken. Fast alle Barackenlager waren noch aus Holz, aber die stehen heute nur noch ganz, ganz selten. Das ist also Holzbaracken aus der Kriegszeit, gibt es nur noch ganz wenig. Und diese Steinbaracken, die stehen eben noch, weil sie, das ist die ehemalige DDR, in der DDR nachgenutzt wurden.
7: Und wer war denn hier untergebracht und wann?
8: Also Zwangsarbeiterinnen und Zwangsarbeiter, die in der umliegenden Industrie arbeiten mussten. Also die Arbeit hat nicht hier stattgefunden. Und hier waren Menschen aus allen Nationalitäten aus dem ganzen besetzten Europa untergebracht. Also nicht Deutsche waren nicht hier zur Zwangsarbeit, sondern ja, vor allem aus Osteuropa, aus den Niederlanden, aus Italien waren sehr viele hier. Die waren hier untergebracht.
7: Svenja, warst du schon mal hier?
4: Ja, genau. Ich war schon zweimal hier. Einmal vor längerer Zeit und dann jetzt noch mal vor einer Woche erst, weil ich mir die jüngste Ausstellung angucken wollte, in der es um die Kinder aus Beziehungen aus diesem Kontext ging, die zum Teil lange gar nicht wussten, wer ihre Eltern waren, unter welchen Umständen sie geboren oder entstanden waren. Hat mich sehr, sehr berührt, weil ich mich in dem Buch auch, da kommt dieses Thema kurz vor, hat nicht so viel Raum, weil es nicht das Hauptthema war, aber es hat mich gleichwohl unheimlich berührt und traurig gemacht, auch weil, wenn man sich da hineinarbeitet, was eigentlich da nochmal passiert ist. Die Säuglinge, die dann in so Bewahrungsanstalten eigentlich gebracht wurden und dort eigentlich konkret hat man sie eigentlich verhungern lassen oder verwahrlosen lassen, bis sie gestorben sind. Es sind sehr, sehr viele Kinder gestorben im ganz frühen Alter. Das sind so Umstände, die mich natürlich wirklich mitgenommen haben auch.
7: Ja.
4: Deswegen fand ich diese Ausstellung hier unter anderem sehr interessant und war aber natürlich genau zum Recherchieren, obwohl ich hauptsächlich online oder in Schleswig-Holstein eben recherchiert habe und in Weimar in dem Museum. Hier, weil ich diesen Ort einfach insofern sehr, sehr interessant finde, weil man hier direkt diese Einwohner oder Anwohner daneben hat, die sozusagen vom Balkon saßen und von da hier in dieses Lager reingeguckt haben und das eigentlich so viel beschreibt. Von dieser direkten Nähe und der direkten Anschauung von Zwangsarbeitenden.
8: Ja. Es gab ja nach dem Krieg immer den Spruch, die Deutschen hätten von diesem oder von jedem nichts gewusst. Und für Zwangsarbeit gilt das überhaupt nicht. Also jeder Deutsche hat das gewusst. Hier kann man das so schön visualisieren, weil die Menschen direkt ins Lager reingeschaut haben. Aber auch sonst, die waren im ganzen Stadtraum präsent, sind mit der Bahn gefahren. Jeder Deutsche ist den Zwangsarbeiterinnen und Zwangsarbeitern im Alltag begegnet. Das hat jeder gewusst.
7: Und es sind ja unglaubliche Zahlen. Über 20 Millionen sollen es gewesen sein.
8: Genau, das gilt so für das Deutsche Reich. Also Menschen, die ins Deutsche Reich deportiert wurden, waren so ungefähr 13 Millionen. Und dann nochmal Menschen in den besetzten Gebieten, wo man die Zahl gar nicht so genau weiß.
7: Ja. Können wir denn mal so eine Baracke von innen sehen?
9: Hier ist unsere Dauerausstellung. Wenn Sie eine Baracke im weitgehend original erhaltenen Zustand sehen möchten, dann müssen wir ungefähr 5 Minuten laufen hier ans.
7: Ja, das schaffen wir.
8: Also alle diese Baracken sind gleich gebaut. Die sind auch im KZ-Kontext, auch heute noch viele Lager, auch frühere Lager, Kriegsgefangenenlager aus dem Ersten Weltkrieg sind immer gleich gebaut, dass in der Mitte ein Gang ist und die Unterbringungsräume meistens dann eben links und rechts auf den Seiten. Das ist immer alles identisch. Also jeder Raum ist gleich groß, der Gang ist immer gleich. Wenn man jetzt hier reinschaut, genau, das ist der Gang und das links und rechts sind jeweils die Stuben, wo man genau auch die Originalgröße hat. Das ist auch eine Originaltür aus der Zeit. Jetzt gehen wir mal hier rechts rein. Und hier waren dann 16 Betten, also 8 Doppelstockbetten, also für 16 Leute drin. Und gegen Ende des Krieges, wo immer mehr Lager durch Luftangriffe zerstört wurden, war die Belegung dann noch höher. Also null Privatsphäre.
7: Ja.
8: Also gehen wir mal hier in diesen Waschraum, der uns gut die Bedingungen aus der damaligen Zeit visualisiert. Also hier steht so ein Brunnen, ein Waschbrunnen. Das ist ein großes, rundes Gefäß, wo mehrere Leute sich gleichzeitig dran waschen können. In der Mitte ist ein Metallrohr gewesen, wo das Wasser rauskommt, dann so mit Hähnen zur Seite. Und davon standen 3 Stück in diesem Raum. Einen haben wir hier. Und dann sieht man hier noch 2 Stellen, wo auch so ein Waschbrunnen stand. Das heißt, das ist für die gesamte Baracke, in der ungefähr 200 Leute waren. Das war der einzige Raum, wo sie sich waschen konnten. Das waren quasi die Bedingungen, unter denen Menschen hier leben mussten.
7: Hm. Danke. Und seit wann ist es jetzt eine Gedenkstätte?
8: Seit 2006, also in den 90er Jahren wurde es quasi bekannt, es hat sich eine Bürgerinitiative gebildet. Menschen haben sich dafür engagiert, dass diese Gebäude erhalten werden und nicht abgerissen werden, was eigentlich der ursprüngliche Plan war. Dann wurde es erstmal unter Denkmalschutz gestellt und dann hat der Berliner Senat beschlossen, hier eine Gedenkstätte einzurichten. Das besteht jetzt seit 2006, also seit 20 Jahren.
7: Vielen Dank.
8: Dankeschön.
7: Vielen
8: Dank.
7: Wir haben uns jetzt nach dieser interessanten kleinen Führung durch die Gedenkstätte hier zurückgezogen in eine hintere Ecke der Dauerausstellung. Also hier an solchen Orten finde ich, ich weiß nicht, wie es dir geht, aber wir sind jetzt nur schnell durch diese Baracke gegangen und haben so einen kleinen Eindruck gewonnen. Aber ich finde, mich erfasst dann schon immer sowas, ich weiß gar nicht, wie ich es nennen soll. So ein Gefühl von Scham oder da mischen sich so ganz viele Gefühle zusammen, wenn man dann da drin steht und sich versucht, das vorzustellen, dieses Grauen, was da stattgefunden hat und das irgendwie zu verstehen. Und ich finde, solche Orte helfen ja dabei. Und doch ist es ja sehr schwierig und bleibt trotz allem abstrakt. Wie ging es dir gerade?
4: Ja, ich war jetzt gerade erstaunlich abgelenkt, sodass es eigentlich gar nicht der Effekt oder das Gefühl sich einstellte, was ich sonst eigentlich immer an solchen tatsächlich realen Orten habe, und zwar eine ganz, ganz starke Bedrücktheit. Also mich nimmt es wahnsinnig mit, so doll, dass ich zum Beispiel KZ-Gedenkstätten gar nicht besuche. Ich kann das nicht, ich bin sehr, sehr viel rumgereist, auch in Osteuropa schon und an so Orten, wo meinetwegen einfach Mahnmale aufgebaut sind, weil an den Orten Massaker oder wirklich Gräuel auch stattgefunden haben. Und schon das hat mich so mitgenommen über Tage dann immer, dass ich gemerkt habe, ich bin da einfach empfindlich. Und wie du sagst, es ist eine Mischung aus also Scham sowieso, aber auch irgendwie das Gefühl, dass an diesen Orten sich das tatsächlich nochmal kristallisiert oder auch wie hält eigentlich, was passiert ist oder ist, man es mindestens nochmal sehr, sehr viel stärker imaginieren kann. Und deswegen finde ich natürlich solche Orte einerseits auch sehr, sehr wichtig, aber ich glaube, man muss das ganz ernst nehmen und gucken, was kann ich überhaupt ab oder was ist mein Zugang. Ich wäre zum Beispiel, würde ich eigentlich meinen, fast vorsichtig auch mit Schulklassen einfach meinetwegen nach Auschwitz zu fahren, weil ich das, also da muss man seine SchülerInnen schon gut kennen, um zu wissen, wie wirkt das eigentlich so. Ne?
7: Dein Buch, Nelka, ich glaube mit einem Apfelbaum, fing alles an. Wie war das?
4: Ja, der Apfelbaum ist ein Anlass. Dieses Thema oder so hat für mich verschiedene Relevanz, einerseits eine historische, andererseits eine politische und eben eine persönliche. So. Und die persönliche ist tatsächlich, glaube ich, dieser Apfelbaum, der ganz arglos im Garten meiner Eltern tatsächlich noch steht. Und da standen früher ganz viele Bäume. Wir sind da in den 80er Jahren hingezogen. Meine Eltern waren so Aussteiger-Typen, die so im ganz linken Kontext in Hamburg eigentlich irgendwann weggegangen sind. Da standen diese Bäume und einer hat überstanden, die anderen sind inzwischen gefällt und ich war eigentlich einfach nur zufällig im Gespräch mit einem Apfelkundler, den ich gefragt habe, weil ich diese Äpfel von diesem Baum besonders gerne immer mochte, wie man den verjüngen könnte. Und dabei stand ein älterer Anwohner aus der Gegend und der erzählte dann wirklich so nonchalant eigentlich nebenher, ja, die Bäume sind ja alle von Zwangsarbeitenden, also das hat er nicht gesagt, von Zwangsarbeitern pflanzt. Und das hat mich total getroffen. Weil ich wusste zwar, dass es in dem Dorf, das ist ein ganz, ganz kleines Dorf, also mit 35 Einwohnern während meiner Kindheit so wirklich überschaubar. Und ich wusste, dass dort Arbeiterinnen waren auf jedem Hof. Ich wusste auch, dass in dem Haus, in dem wir dann wohnten, eine solche Frau aus der Ukraine war. Aber plötzlich dieses Zusammenfallen von diesem friedlichen Bild eigentlich, von diesem Apfelbaum, und der Tatsache, dass auch der wie Ergebnis oder Folge von Zwangsarbeit ist und dass das auch in dieser Weise in der Landschaft real ist und sichtbar und ablesbar ist, hat mich irgendwie dann nochmal ja, angestoßen, dieses Thema tatsächlich aktiv oder ganz bewusst jetzt anzugehen. So. Und dann mit dem Fokus auf die Frauen, das liegt einerseits daran, dass in dem Dorf vor allem Frauen waren, aus der Ukraine und Polen, aber auch, weil das eigentlich in dem Kontext von einem größeren Projekt war. Das fing mit dem Roman vorher Casimira an und ist eben jetzt bei Nelka weitergegangen, dass sich Frauen in bestimmten Arbeitskontexten eigentlich betrachten wollte.
7: Wie hast du dann, als dieser Schock mit dem Apfelbaum überwunden war, sage ich mal, wie hast du dann recherchiert?
4: Ich habe zuerst versucht, also rauszubekommen, wer konkret in dem Dorf war. Und dann stellte sich ganz schnell raus, die Spuren sind nicht mehr aufzufinden. Also ich konnte keinen einzigen Namen mehr oder irgendeine Spur wirklich rauskriegen. Und dann habe ich mich immer weiter eigentlich in die Recherche eigentlich ausgeweitet und gemerkt, ich will ganz und gar in Schleswig-Holstein in der Landwirtschaft, also generell dort recherchieren dazu und habe aber ein bisschen als Vorbild quasi für diese Geschichte tatsächlich einen Gutshof genommen, der in der Nähe dieses Dorfes ist, weil da dann über 200 Zwangsarbeitende waren und es da auch ein bisschen mehr Material gab. Und weil dort auch später eine Obstplantage entstanden ist oder auch zum Teil schon war, hat sich daraus eigentlich dann diese Geschichte gestrickt. Und ich habe gemerkt, es wird auf jeden Fall um ein ökonomisiertes Verhältnis gehen, weil diese Zwangsarbeit natürlich ein ökonomisiertes Geschehen ist und ein Umgang mit Menschen und auch mit Menschenleben rein auf der Basis des Ausnutzens. Und das hat natürlich eine ganz lange Vorgeschichte gebraucht, bis man das überhaupt so machen konnte. Also eine Vorgeschichte der rassistischen Abwertung, der Ausgrenzung. Also meiner Meinung nach muss man sowieso, wenn man den Nationalsozialismus betrachtet, ihn mit Hinblick auf das Verhältnis der Deutschen zu Arbeit und zu dem Begriff der Arbeit betrachten, weil sich aus dem heraus vieles sozusagen eigentlich erst ergibt. Und man kann einerseits ganz gut zurückverfolgen, und da gibt es auch einige Forschung auch dazu, inwieweit der Arbeitsbegriff eigentlich eine Ideologie auch schon ist, lange vor dem Nationalsozialismus, die eigentlich im 19. Jahrhundert auftaucht. Ein wichtiger Name ist da Johann Heinrich Riehl, ist Kulturjournalist gewesen und versucht, das deutsche Volk, also jetzt den Ausdruck, so wie er den natürlich benutzt, als das fleißige und arbeitsame Volk darzustellen. Und diese Auffassung wird sozusagen eigentlich übernommen, oder ich würde sagen, sie lebt bis heute, und das ist meiner Meinung nach auch der politische Aspekt an diesem ganzen Thema, dass die Vorstellung, die Deutschen seien besonders fleißig und arbeitsam und würden besondere Qualitätsarbeit leisten und die anderen Völker eben nicht. Und das steht natürlich dann auch in einem unheimlichen Kontrast dazu, dass aber meistens es Angehörige anderer Volksgruppen oder Ethnien und so weiter sind, die hier die meiste Arbeit oder sehr, sehr viel Arbeit auch schon vor dem Ersten und Zweiten Weltkrieg gemacht haben als Fremdarbeiter. Das gab es ja immer, gerade aus Polen kamen viele. Und die Nationalsozialisten nehmen eigentlich diese Arbeit oder entwickeln daraus eine nationalistische Erziehung zur Arbeit, einerseits der eigenen Leute, dass sie durch die Abwertung anderer als faul, Schmarotzer eigentlich die Deutschen selbst erziehen, mit dem Ziel letztlich einen disziplinierten, angepassten Menschen zu haben. Und gleichzeitig nimmt man diese Gruppen, die so abgewertet worden sind, und da sind natürlich die unterste Gruppe sind die jüdischen Menschen und gleich dabei sind die slawischen verschiedenen Gruppen und Sinti und Roma. Und die nimmt man und lässt sie dann für sich arbeiten. Und das gipfelt eigentlich darin, dass man ganze Gruppen davon dann durch Arbeit vernichtet. Tod durch Arbeit mit der zynischen Überschrift Arbeit macht frei. Sich das wirklich auf der Zunge zergehen zu lassen und wie sich das sozusagen fortsetzt nach dem Krieg, dem Einsatz von sogenannten Gastarbeitern, aber auch bis heute man eigentlich sehen kann, dass wir ein Abwerten anderer immer mit den Beschreibungen ihrer Faulheit einhergeht.
7: Wir sind jetzt mal
1: 6.21 Uhr, RBB 24 Inforadio mit einer Gefahrenmeldung. Vorsicht bitte auf der A24 Berlin Richtung Hamburg. Zwischen Kremmen und Fehr-Berlin befindet sich eine ungesicherte Unfallstelle.
7: Wir sind jetzt mal rausgegangen aus der Gedenkstätte nach draußen und stehen hier jetzt noch zwischen den Baracken, denn die Gedenkstätte schließt gleich. Natürlich können wir uns nicht verabschieden, ohne nochmal über Bücher gesprochen zu haben. Die Büchertipps, die dürfen natürlich nicht fehlen in jeder Folge von Orte und Worte. Und da bin ich natürlich gespannt, was du mitgebracht hast.
4: Meine Empfehlung ist Alle meine Mütter von Lena Gorelick. Und zwar, weil sie dieses Thema, was tatsächlich ja jeden berührt, weil jeder Mensch eine Mutter hat, in der Lage ist aufzufächern, also dieses Urbild an Einheit eigentlich aufzufächern in so eine Vielheit. Und dieses Urverhältnis beschreibt und die Facetten von Mutter haben oder Mutter sein oder nicht Mutter sein wollen, nicht Mutter sein können, aber auch den Abschied, eigentlich das Abschiednehmen von der eigenen Mutter. Sie beschreibt da auch einerseits das, die Erkrankung auch der eigenen Mutter und eigentlich das Erlöschen der eigenen Mutter, aber mit einer Würde und einem Taktgefühl. Und gleichzeitig eine Ehrlichkeit, das hat mich unglaublich beschäftigt und berührt, weil dieses Buch auch mal humorvoll ist, mal ernst und dann wieder voller Wärme. Und diese ganze Vielfältigkeit eigentlich zu diesem Thema aufzubringen, finde ich einzigartig, habe ich so noch nicht gelesen.
7: Mütter, Frauen, ich habe auch ein Buch mitgebracht, das sich im weitesten Sinne ja so um weibliche Körper, Körperwahrnehmung, das eigene Verhältnis zum Körper damit auseinandersetzt. Und zwar ist das Schwimmen, Schweben von Jacqueline Scheiber. Tatsächlich dreht es sich ums Schwimmen.
4: Ja.
7: Sie beginnt zu schwimmen. Lange ist sie nicht geschwommen, hatte immer ein schwieriges Verhältnis auch zum Körper. Sie nähert sich aber dem Schwimmen an und erobert sich dieses Schwimmbecken zurück. Beim Schwimmen fühlt sie sich auf einmal ganz bei sich. Und man kennt ja auch dieses Gefühl im Wasser. Man ist so ganz leicht und schwebend. Das ist so der Zugang, den sie zuerst schafft. Körper, Schwimmen, Bademode, Erinnerungen an
1: 6.24 Uhr, RBB 24 Inforadio mit einer weiteren Gefahrenmeldung. Bitte Vorsicht auf der A115 in Richtung Dreieck-Nutetal. Zwischen Kleinmachnow und Potsdam-Babelsberg sind Rehe auf der Fahrbahn. Vorsicht bitte in beiden Richtungen.
7: Den sie zuerst schafft. Körper, Schwimmen, Bademode, Erinnerungen an die Kindheit, die Jugend. Und dann macht sie über das Schwimmen, stößt die Türen auf zu ganz verschiedenen Fragen, philosophische Überlegungen. Da geht es eben auch um Frauen in der Gesellschaft und auch der verändernde Körper, der sich auch im Alter nochmal verändert. Und das finde ich eine total spannende Lektüre. Vor allem auch geht es um Aufbrüche, weil sie bricht ja auch auf und wird jetzt eine Schwimmerin. Und genauso geht es eben auch um Aufbrüche, etwas Altes loslassen und zu neuem Aufbrechen im Leben. Und ich finde es ein sehr ermutigendes Buch.
4: Toll. Und schwimmst du auch?
7: Ich schwimme auch, tatsächlich, ja. Habe aber jetzt auch seit irgendwie lange wieder aufgehört.
4: Ja.
7: Und habe tatsächlich gleich so eine Sehnsucht verspürt, direkt ins Wasser zu springen. Ja.
4: Das ist interessant, weil ich bin auch sehr gerne im Wasser, aber ich kann eigentlich fast gar nicht schwimmen. Aber diese Leichtigkeit oder dieses eigentlich fast zum Kind werden, egal wie alt man inzwischen geworden ist, im Wasser. Das finde ich tatsächlich auch sehr, sehr nachvollziehbar.
7: Also, vorhin hat man ja hier noch gehört, vielleicht habt ihr es gehört im Hintergrund, eine französische Schulklasse hat hier noch eine späte Führung bekommen. Und jetzt sind wir, glaube ich, hier die Letzten.
4: Die Letzten, ja.
7: Lass uns mal gucken, ob dass sie uns nicht einschließen. Vielen Dank, Svenja. Ja,
4: also, ich danke dir, das war schön. Sehr schön.
7: Danke. Sehr schön.
6: Nadine und Svenja Leiber waren in der Gedenkstätte NS-Zwangsarbeit und haben über Nelka gesprochen. Was nimmst du mit aus dieser Begegnung und dem Buch?
7: Ja, mich hat beides nachhaltig beeindruckt, muss ich sagen. Also mit dem Buch im Kopf und Svenja an meiner Seite, da durch die ehemaligen Baracken geführt zu werden, in denen ja mitten in Berlin in Sichtweite von Mietshäusern Zwangsarbeiter untergebracht waren unter menschenunwürdigen Bedingungen. Das hat mich wirklich bewegt und nachdenklich, ja, auch demütig gemacht. Und Svenja arbeitet in ihrem Roman ja eine Geschichte auf, die kaum bekannt ist. Also wie zahllose Frauen aus den besetzten Gebieten eben auf Bauernhöfe unter anderem deportiert wurden, versklavt wurden in Nazi-Deutschland. Und der Roman hat mich aber nicht nur wegen des Themas gepackt und es hat auch nicht nur deshalb weiter in mir gearbeitet, sondern auch wirklich hat der Roman eine wahnsinnige literarische Kraft. Also der ist in so federleichter Sprache erzählt, sehr poetisch, aber dann doch auch sehr klar, schnörkellos und er wechselt eben immer diese Opfer- und Täterperspektive. Viel passiert auch zwischen den Zeilen. Ja, und ich finde das Ganze sehr lesenswert, weil einfach die Spuren, die diese gewaltvolle Geschichte des 20. Jahrhunderts auch hier hinterlassen hat, die ist eben auch bis in die Gegenwart spürbar und sichtbar und wichtig einfach, sich damit nochmal zu beschäftigen.
6: Macht mich jetzt auch sehr neugierig, denn ich habe einen Großvater mütterlicherseits, den ich selbst nie kennengelernt habe. Der war Gärtner, der hatte so ein Gewächshaus und ich weiß, dass dort eine Polin namens Olga gearbeitet hat. Ich recherchiere seit Jahren hinterher und versuche mehr darüber herauszufinden. Bis jetzt bin ich quasi immer wieder an den Nullpunkt zurück, aber ich werde das Buch lesen.
7: Ja, ich glaube,
6: finde ich interessant.
7: Ja, ich glaube, da gibt's bestimmt auch viele, die solche Geschichten irgendwo mal gehört haben und es lohnt sich auf jeden Fall, da nochmal nachzubohren. Ist mitunter gar nicht so einfach, hat ja auch Svenja erzählt, dass sie an manchen Punkten dann nicht weitergekommen ist.
6: Jedenfalls eine klare Empfehlung von Nadine für Nelka, erschienen bei Suhrkamp ist das Buch. 200 Seiten kosten im Hardcover 24 Euro. Und alle Buchtipps dieser Folge wie immer in unseren Shownotes und online bei Radio 3 und RBB 24 Inforadio. Ich bin Stefan Oschwart.
7: Und ich bin Nadine Kreuzhaler.
6: Ciao.
7: Tschüss.
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1: A24 Berlin Richtung Hamburg zwischen Kremmen und Fehr-Berlin. Behinderungen nach einem Unfall. B102 Treuenbrietzen Bad Belzig zwischen Treuenbrietzen und Haseloff ist die Straße wegen eines Feuerwehreinsatzes weiterhin voll gesperrt. Anwohner werden gebeten, Fenster und Türen geschlossen zu halten. Stadtverkehr Berlin, Spandau, Brunsbütteler Damm, in Höhe Grünhofer Weg sind die Ampeln außer Betrieb. Kreuzberg-Obernstraße zwischen Cottbusser Damm und Schönleinstraße ist an einer Baustelle bis Ende Juni in beiden Richtungen nur jeweils eine Spur frei. Mitte die Wilhelmstraße ist zwischen Dorotheenstraße und unter den Linden bis zum Abend voll gesperrt wegen eines Kraneinsatzes. In Prenzlauer Berg ist die Corinna-Straße wegen eines Straßenfests zwischen Schweterstraße und Oderberger Straße noch bis 16 Uhr voll gesperrt.
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1: Um 6.30 Uhr mit Jonas Ziegler. Guten Morgen. Die finanzielle Hilfe für bedürftige Studierende des BAföG wird zum Wintersemester wohl doch nicht steigen. Bundesforschungsministerin Beer sagte den Funke-Medien, sie habe erfahren, dass die Reform von den Regierungsfraktionen nicht mehr unterstützt werde. Die CSU-Politikerin erklärte, Studierende seien in Deutschland sehr privilegiert und nebenher zu arbeiten sei kein Drama. In Deutschland fehlen nach Angaben des Richterbundes inzwischen 2000 Strafverfolger. Verbandsgeschäftsführer Rehbehn forderte in der Bild am Sonntag die Politik zum Handeln auf. Ronald Lessig.
10: In fast allen Bundesländern müssten drei Ermittler die Arbeit für vier tun, sagte Rehbehn. Viele Strafverfahren dauerten deshalb immer länger, kleinere Fälle würden oft eingestellt. Allein in Nordrhein-Westfalen fehlten laut Personalschlüssel der Justiz mehr als 500 Strafverfolger. Die Lücke sei im Vergleich zum Vorjahr nochmals um rund 100 Ermittler gewachsen. Rehbehn forderte, dass Bund und Länder die angekündigte Personaloffensive endlich starten. Die sind sich aber in Detailfragen noch nicht einig. Dabei geht es etwa darum, wie lange der Bund die neuen Stellen in der Justiz der Länder finanziert.
1: Die Oppositionsparteien im Berliner Abgeordnetenhaus haben den regierenden Bürgermeister Wegner aufgefordert, sich ohne Übergangsgeld von Digitalstaatssekretär Hund zu trennen. Hund hatte erst seine Entlassung angeboten, das Gesuch dann aber wieder zurückgezogen. Deswegen steht ihm ein Übergangsgeld zu. Axel Hofmann, RBB 24.
11: AfD-Spitzenkandidatin Brinker sagte dem RBB, ein solches Abkassieren führe zu Politikverdrossenheit. Grünen-Fraktionschef Graf sprach von einer Farce und der linken Landesvorsitzende Schirmer warnte davor, jemandem für 2 Monate Arbeit 6 Monate Übergangsgeld zu gewähren. Nach Angaben einer Sprecherin bereitet der Berliner Senat derzeit die Entlassung vor.
1: In Bad Saarow beginnt heute das Ostdeutsche Wirtschaftsforum. Bis Dienstag wollen Unternehmensmanager und Politiker über die Folgen geopolitischer Krisen und den Reformkurs der Bundesregierung beraten. Titelverteidiger Paris Saint-Germain hat das Finale der Fußball-Champions League gewonnen. Die Franzosen setzten sich im Finale von Budapest gegen Arsenal London im Elfmeterschießen mit 4:3 durch. Nicole Seifert.
12: Dabei war es für Arsenal erstmal ein Traumstart nach Maß in dieses Champions-League-Finale. Nach nur 6 Minuten sorgte Nationalspieler Kai Havertz für die 1:0-Führung der Gunners. Mitte der zweiten Hälfte schlug Paris zurück. Dembélé verwandelte einen Elfmeter zum 1:1-Ausgleich. Am Ende hat Paris Saint-Germain die Nerven behalten, gewann das Elfmeterschießen mit 4:3 und feierte erneut

0: dem Mittag vereinzelt Schauer bei 21 bis 24 Grad. Die Zeit 6.34 Uhr.
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2: Nach Kolumbien geht es in der folgenden halben Stunde, denn dort wird heute gewählt. Nach 4 Jahren endet die Präsidentschaft des linken Amtsinhabers Gustavo Petro. Willkommen zu den Weltsichten. Im Studio ist Matthias Schirmer. Wer Kolumbien hört, denkt wahrscheinlich schnell an Drogenbosse und den jahrzehntelangen Bürgerkrieg zwischen Regierung und der Guerilla-Organisation FARC. Seit dem Friedensvertrag vor 10 Jahren schien sich ja das Land von Krieg und von der Gewalt zu erholen. Doch nun ist die wieder gestiegen. Auch im Vorwahlkampf war das spürbar. Politiker wurden bedroht, kurzzeitig entführt, ein Kandidat der rechten Opposition sogar letztes Jahr erschossen. Unsere ARD-Korrespondentin Jenny Barke beginnt ihre Reportage an einem Ort, der eigentlich an das Ende der Gewalt erinnern soll.
3: Im Herzen von Bogotá kann man auf einstigen Waffen laufen. Sturmgewehre, Pistolen, Granaten, fast 9000 Waffen, die die ehemaligen revolutionären Streitkräfte Kolumbiens, die FARC, 2016 abgegeben haben, liegen hier, wenige Blocks vom Präsidentenpalast, eingeschmolzen als Bodenplatten. Ein Mahnmal mit gewaltiger Wirkung auf die Besucher, sagt Giovanni, der Touristen hierher begleitet.
4: Die Menschen spüren ein starkes Gefühl. Zu wissen, dass das Waffen waren, die einst für so viel Gewalt gesorgt haben und nun in Kunst verwandelt worden sind. Es ist eine Art Wiedergeburt.
3: Fast 1300 Bodenfliesen, die von Frauen angefertigt wurden, die von Guerilleros, Soldaten oder Paramilitärs sexuell missbraucht worden sind. Mit Hämmern haben sie die Formen bearbeitet, in die das geschmolzene Metall der Waffen gegossen wurde. Ihre ganze Wut, ihr ganzer Schmerz, ihre Heilung hämmerten sie in diese Formen. So entstanden vernarbte Fragmente, die der Galerie ihren Namen geben. Fragmentos. 52 Jahre. So lange, wie der kolumbianische Konflikt bis zur Unterzeichnung des Friedensabkommens 2016 dauerte, sollen sie ausgestellt bleiben.
5: Während ich mit meinen Füßen darauf stehe, fühle ich mich erleichtert, dass die Gewalt vorbei ist. Und andererseits sehr traurig über das, was die Menschen durchmachen mussten.
3: Sagt Besucherin Tatjana. 2016 haben zwar viele Guerilleros der FARC ihre Waffen abgegeben und einen Friedensvertrag mit der damaligen Regierung unter Manuel Santos unterschrieben, doch abgeschlossen war der Prozess danach noch lange nicht. Der Konflikt schwelte weiter, neue Dissidentengruppen entstanden. Petro versprach einen umfassenden Frieden, unter anderem mit neuen Verhandlungen und längerfristiger Unterstützung und Begleitung. Das sollte den Ex-FARC-Guerilleros ermöglichen, den Weg in ein ziviles Leben zu finden. Einer von ihnen, der 35-jährige Duvernay Lopez, der im Süden Kolumbiens, im Amazonasgebiet von Putumayo, an der Grenze zu Ecuador, in dem Kollektiv Comucon, lebt und arbeitet.
6: Muchos de nosotros ingresamos a las FARC por...
7: Viele von uns sind zufällig in genau diesen gewalttätigen Konflikt geraten. Ich musste als Junge zum Beispiel aus meinem Gebiet fliehen, das von Paramilitärs kontrolliert wurde. Ich sah, wie sie Kinder, Freunde von mir, ermordet haben. Wir suchten Hilfe bei der Polizei, bei der Armee, doch niemand hat uns geholfen.
3: Die FARC half, nahm ihn auf. Für Duvernay war sie eine Familie. Sie unterrichtete ihn, gab ihm Arbeit auf den Coca-Feldern. Ihm ist bewusst, dass die Guerilla für hunderttausende Opfer verantwortlich ist, die sie entführte, erpresste, folterte, missbrauchte und tötete.
6: No porque quiso, sino porque las circunstancias así lo permitieron.
7: Wir traten da ein, nicht weil wir es wollten, sondern weil die Umstände nichts anderes zuließen. Von vielen von uns sind Mutter oder Vater ermordet worden. Wir wollten einfach nur eine Waffe in die Hand nehmen, um uns zu verteidigen.
3: Seitdem seine Einheit 2016 die Waffen niedergelegt hat, arbeitet er mit 25 Ex-Kämpfern in der Kooperative. Wiederaufforstung, Umweltschutz und Selbstversorgung. Das gemeinsame kollektive Leben aus FARC-Zeiten können sie in diesen ländlichen Gemeinschaften fortführen. Sie alle haben auf den Friedensprozess gehofft, doch am Ende sind sie enttäuscht von der Umsetzung durch die Politik.
7: Wir haben sehr auf den Friedensprozess gehofft, aber wir haben zu wenig gewusst, wie der Staat funktioniert. Der Präsident hat keine Macht. Die Machthaber

0: die, die hinter dem Kongress stehen. Die Agrarreform, die Substitution des Coca-Anbaus, all das wird nur widerwillig umgesetzt. Und die Prozesse, an denen wir teilnehmen sollen, werden von anderen Organisationen geleitet.
1: Andere Ex-FARC-Guerilleros haben den Friedensvertrag gar nicht unterschrieben. Sie haben teils neue Gruppierungen gebildet und herrschen in vielen Regionen weiter, wo der Staat nach dem Rückzug der FARC nicht sofort mehr Präsenz zeigte. Vor den Präsidentschaftswahlen ist die Lage in Kolumbien wieder angespannt. Ende April kamen bei einem Bombenanschlag in der Region Cauca im Westen Kolumbiens 21 Menschen ums Leben. Für das Attentat wird eine der FARC-Dissidentengruppen verantwortlich gemacht. Der Terroranschlag wird Wahlkampfthema. Petros passt total. An dem Attentat zeigt sich, wie die drei aussichtsreichsten Kandidatinnen und Kandidaten dazu stehen. Paloma Valencia steht für das Mitte-Rechts-Bündnis. Die linke Politik Petros lehnt sie ab.
2: Kolumbien kann nicht weiter mit einer Regierung fortfahren, die sich zur Komplizin des Drogenterrorismus gemacht hat und deren Politik des totalen Friedens für Kriminelle sehr gut funktioniert hat, für die Kolumbianer jedoch sehr kostspielig war.
1: Den Umfragen zufolge liegt sie auf dem dritten Platz, knapp vor ihr Avelado de la Espriella, Anwalt und politisch Rechter, der sich bewusst als Anti-Establishment-Kandidat inszeniert.
3: Yo, el Tigre, les juro por Dios.
4: Ich, der Tiger, schwöre euch, dass diese blutige Tat nicht ungesühnt bleibt. Das ist kein Einzelfall, das ist ein Plan der Petro-Regierung und ihrer Komplizen.
1: Doch nicht alle sehen die Politik des derzeitigen Präsidenten Gustavo Petro so kritisch, zeigen die Umfragen. Am beliebtesten ist sein Parteifreund des Pacto Histórico, Iván Cepeda. Er liegt in den Umfragen zwar vorn, aber doch einige Prozentpunkte von einer absoluten Mehrheit entfernt, um am Sonntag bei einer ersten Wahlrunde zu gewinnen. Cepeda ist Menschenrechtsanwalt und setzt sich seit Jahrzehnten für die Opfer des Konflikts ein. Dementsprechend will er Petros Friedenspolitik fortführen.
5: El objeto de estas acciones.
6: Das Attentat in Cauca sollte so viel Angst und Instabilität wie möglich schüren und das Gefühl geben, dass man zur mehrfach gescheiterten Strategie zurückkehren sollte, nämlich der starken Militarisierung der Gebiete.
1: Die Umfragewerte für die Politik der harten Hand von Avelado de la Espriella oder Paloma Valencia sind nach dem Attentat nicht gestiegen. Ein Zeichen dafür, dass der bewaffnete Konflikt für die Bevölkerung inzwischen nur noch eine untergeordnete Bedeutung spielt, analysiert Daniela Gomez-Rivas, Expertin für öffentliche Sicherheit.
7: Das Ausmaß der Gewalt ist heute im Vergleich zu dem, was wir früher erlebt haben, sehr gering. Es gibt einen Rückgang der Morde um 95% und von Massakern um 90%.
1: Elizabeth Dickinson von der Crisis Group sieht es differenziert. Das Thema Sicherheit beschäftige die Menschen da, wo der Staat am wenigsten präsent sei, wie in der Region Cauca.
8: Insbesondere in diesen entlegenen Gebieten ist die Bevölkerung Druck und Nötigungen am stärksten ausgesetzt. Die hatten eigentlich nie eine Perspektive. Es ist doch sehr besorgniserregend, dass wir nicht garantieren können, dass es für die Menschen dort sicher ist, zur Wahl zu gehen.
1: Insgesamt erlebt Kolumbien in den vergangenen Jahren wieder eine deutliche Zunahme an Gewalt, auch wenn sie nicht mehr das Ausmaß der 1990er Jahre erreicht. Die Mordzahlen stiegen in den letzten Jahren kontinuierlich leicht an. Immer wieder machen Attentate auf politische Vertreter Schlagzeilen. Vergangenen Sommer starb der Präsidentschaftskandidat Miguel Uribe Tobay, nachdem er bei einem Wahlkampfauftritt niedergeschossen wurde. Kurz vor der Wahl wurde im Mai der Koordinator der Wahlkampfkampagne von Avelado de la Espriella ermordet und eine Autokolonne eines Senators von Petros Regierungspartei wurde beschossen.
7: Natürlich haben wir immer noch gravierende Sicherheitsprobleme, aber die Menschen sind heute im Gegensatz zu früheren Jahrzehnten auch mit anderen Themen beschäftigt. Sie sorgen sich um den Mindestlohn, die Gesundheit, die Bildung. Petros Gegner wollen Kapital aus der Sicherheitslage schlagen. Aber das ist für viele nicht mehr interessant.
1: Sagt Daniela Gomez-Rivas, die unter Petro Vizeministerin für Verteidigung war. Ende 2024 ist sie jedoch zurückgetreten. Sie stand hinter seiner Politik des Friedens, war aber mit der Umsetzung unzufrieden. Vielerorts sei die Armee einmarschiert, um Präsenz zu zeigen und bewaffnete Gruppen in Schach zu halten. aber es habe keine neue Perspektiven für die Bevölkerung gegeben.
7: Ich kann mit Waffen kommen, aber damit legitimiere ich mich nicht an einem Ort, an dem die Bevölkerung hungert, es keine Straßen gibt, die Lehrer fehlen. Welche Legitimität habe ich dann als Staat?
1: Nun hofft sie auf eine umfassende Sozialpolitik unter Cepeda, der von den Erfahrungen der ersten linken Regierung profitieren könnte. Neben sozialen Bewegungen und Opfern des Konflikts fühlt sich von ihm vor allem die urbane, progressive Mittelschicht angezogen. Wahlkampf in Bogotá. Am Internationalen Tag der Arbeit drängen sich auf dem zentralen Platz der Hauptstadt, Plaza Bolívar, Menschenmassen. Verkäufer von Arepas, gebackenen Maismehltaschen, neben picknickenden Familien und vielen jungen Menschen. Den Feiertag nutzt der linke Präsidentschaftskandidat für einen Wahlkampfauftritt hier, direkt vor dem Kongress. Die 34-jährige Andrea wird Cepeda wählen.
9: Unser langjähriger Konflikt lässt sich nicht in einer einzigen Amtszeit lösen. Ich denke, wir müssen mit dem Wandel fortfahren, den wir begonnen haben. Ich habe das Gefühl, dass Petro viele Erwartungen erfüllt hat. Das spürt man zum Beispiel bei den gestiegenen Löhnen und bei der Bildung. Es gibt jetzt Stipendien für die Ausbildung.
1: Doch viele andere seiner wichtigsten Wahlversprechen konnte Petro bis jetzt nicht umsetzen. Reformen im Renten-, Arbeits- und Gesundheitswesen sind gescheitert. Zu oft wurde er vom Parlament blockiert, erklärt der Politikwissenschaftler Mario Urueña Sánchez.
10: Gustavo Petro ist es nicht gelungen, seine Ziele zu erreichen, nicht nur, weil er unfähig ist oder keine Kompromisse eingehen wollte, sondern auch, weil das Establishment, das so viele Privilegien verloren hat, sich nun äußerst reaktionär verhält.
1: Die Unzufriedenheit ist weiter gestiegen. Die Jugend, die von Petros sozialer Politik profitieren sollte, verlässt in Rekordzahlen das Land. Laut dem kolumbianischen Zentrum für Konfliktanalyse CERAC sind 2022 und 2023 insgesamt mehr als 1 Million Kolumbianer im erwerbsfähigen Alter abgewandert. Traumziele sind die USA und Europa. Sie suchen im Ausland bessere Lebens- und Arbeitsbedingungen. Auch die Gastronomin Joana Alvarez denkt darüber nach, Kolumbien zu verlassen. Sie betreibt an der Karibikküste im Touristenort Riohacha ein kleines Café. Ihre Küche ist inspiriert von den traditionellen Zutaten der indigenen Wayuu, die im Norden des Landes leben.
2: Seit 22 Jahren lebe ich hier in der Region Guajira. Mich fasziniert die Kultur der hier lebenden indigenen Wayuu. Ich habe viel von ihrer Küche, ihren traditionellen und ursprünglichen Zutaten gelernt.
1: Der Tourismus an Kolumbiens Küste boomt. Dennoch wird es für Joana immer schwerer in der Region. Die größte Sorge aller: die hier herrschenden Paramilitärs. An der Küste verlaufen viele Narkorouten, die Region ist reich an Ressourcen und das durch Touristen hereinfließende Geld ist eine sprudelnde Quelle. Die Beschäftigten in der Tourismusbranche werden von den Paramilitärs bedroht, so wie Joana. Sie liest eine SMS vor.
2: Wir befinden uns im Krieg mit dem Staat und wir bitten Sie um Ihre Unterstützung. Wenn Sie nicht kooperieren, dann müssen wir Ihr Geschäft schließen.
1: Schutzgeld, Erpressung durch die Paramilitärs. Egal ob Gastronomen, Hoteliers, Tourguides oder Taxiunternehmen, sogar kleine Essensstände. Alle müssen zahlen, bestätigen einige der ARD im persönlichen Gespräch. Öffentlich will keiner darüber sprechen. Zu groß ist die Angst vor der Gewalt durch die Paramilitärs. Joana und ein kleines Netzwerk von Gastronomen in Riohacha haben die Forderungen bisher ignoriert.
2: Aber ich habe Angst und bin mental müde. Ich habe eine 15-jährige Tochter, die gerade ihren Schulabschluss macht.
1: Wählen wird sie nicht. Sie hält alle politischen Versprechen für Lügen. Das Misstrauen gegen die lokale und nationale Regierung ist in La Guajira groß. Auch bei den indigenen Wayuu, die die karge Region im Nordosten Kolumbiens und Westen Venezuelas bewohnen. Seit Jahrhunderten leben ihre Gemeinschaften zwischen Karibik, Wüste und Buschland. Hier, wie in einige der stärksten Winde Kolumbiens, sie sind für die Wayuu Ahnenwesen, die es zu respektieren gilt, erklärt der 29-jährige Joel Jiménez, Anführer einer Jugendgruppe seiner Wayuu-Gemeinschaft im bei Wind- und Kitesurfern beliebten Küstenort Cabo de la Vela.
11: Für das Volk Wayuu ein sehr wichtiger Ort. Hier ruhen die Seelen unseres Volkes. Wir sind alle aus dieser Erde hervorgegangen.
1: Und genau hier, zwischen roter Erde und indigoblauem Meer, drehen sich seit 4 Jahren erste Windkraftanlagen. Dutzende weitere Windparks sind in Planung. La Guajira ist zum Symbol geworden für Kolumbiens Energiewende. Doch für ihre großen Pläne müssen die Windkraftunternehmen mit den Wayuu verhandeln, sagt eine der indigenen Führerinnen, Marlene Rosado.
12: Luego de eso que estamos nosotros como comunidad.
13: Wir können nicht einfach erlauben, überall Windräder aufzustellen. Darum haben wir auch eigene Gutachten erstellen lassen, die den Wert unseres Territoriums, unserer Spiritualität in Betracht ziehen. Auf dieser Grundlage haben wir festgestellt, dass wir den Dialog mit den Unternehmen eingehen können.
1: Hier, zwischen Karibikküste und Venezuela, in einer der ärmsten Regionen Kolumbiens, soll gemeinsam verhandelt werden, um alte Fehler, die des fossilen Zeitalters, nicht zu wiederholen. Wenige Kilometer südlich von Rosados Gemeinde frisst sich diese fossile Vergangenheit durch die karge Landschaft. El Cerrejón, die größte Kohlemine Lateinamerikas. Kolumbien leidet unter den Folgen des Steinkohleabbaus, ganz direkt Umwelt und Menschen in La Guajira, sagt Wayuu-Jugendgruppenführer Joal Jiménez.
14: El Cerrejón de alguna u otra forma ayuda a muchas comunidades.
11: Die Cerrejón hilft vielen in den Gemeinschaften. Viele finden dort Arbeit. Aber durch die Kohlemine sind auch viele krank geworden, haben Atemwegsprobleme. Außerdem wurde die Umwelt zerstört. Zu meiner Schulzeit war meine Kleidung immer schwarz.
14: A 5 minutos de la entrada y eso todos los días era mucho carboncillo, muchas cosas.
1: Gleichzeitig profitiert Kolumbien aber auch stark von dem Kohleabbau, gehört zu den wichtigsten Exporteuren weltweit. Ein wichtiger Importeur, Deutschland, das selbst den Kohleausstieg beschlossen hat. Den hat auch Gustavo Petro in seiner Präsidentschaft vorangetrieben. Ende April hat er in der Karibikstadt Santa Marta alle Staaten zu einer Klimakonferenz eingeladen, die bereit sind, den Ausstieg aus fossilen Energien konkret zu planen. Nicht die einzige Wendung in der Außenpolitik, die Petro Aufmerksamkeit gebracht hat, analysiert Politikwissenschaftler Mario Ureña Sanchez.
15: Ob zum Guten oder Schlechten, insgesamt war Petros Politik disruptiv. Er hat etwas getan, was kein Präsident vor ihm gewagt hat, nämlich sich nicht so sehr auf die USA verlassen und sich anderen Staaten, zum Beispiel in Afrika oder China, anzunähern.
1: Petro, als erster linksgerichteter Präsident Kolumbiens, hat versucht, sich stärker als unabhängige Regionalmacht zu positionieren, auch und vor allem von den USA. Trump und Petro, monatelang gaben sie sich polemischen Wortgefechten hin und verschärften damit den Konflikt zwischen den USA und Kolumbien. Trump bezeichnete Petro als illegalen Drogendealer. Nachdem das US-Militär angebliche kolumbianische Drogenboote abgeschossen hatte, warnte Petro die USA, andere Länder als Teil ihres Imperiums zu behandeln und bescheinigte Trump ein seniles Hirn. Schließlich entzogen die USA Kolumbien die Zertifizierung als Partner im Drogenkampf. Das ist seit 1997 nicht mehr passiert. Im Januar schließlich, nachdem das US-Militär den venezolanischen Machthaber Nicolás Maduro festnahm, drohte Trump auch Kolumbien mit einem Militäreinsatz. Petro hat daraufhin Mitte Januar zu landesweiten Protesten für Kolumbiens Souveränität aufgerufen. Viele Demonstranten zeigten sich empört von einer möglichen US-Intervention in Kolumbien, so auch Yalina an der Grenzstadt zu Venezuela, Cúcuta.
16: Wir waren ein Volk mit kämpferischen und widerständigen Ureinwohnern. Wir werden nicht zu Kolonialismus, Eroberung und Völkermord zurückkehren. Von nun an müssen wir uns verteidigen. Lateinamerika ist frei, souverän.
1: Doch dann der erstaunliche Wandel in der Beziehung von Petro und Trump. Genau bei diesen landesweiten Demonstrationen verkündet Petro auf einer Bühne in Kolumbiens Hauptstadt Bogota, dass er soeben mit dem US-Präsidenten telefoniert habe.
17: Um es kurz zu machen, ich sagte ihm, und eine Bitte, stellen Sie die direkte Kommunikation zwischen den Außenministerien und den Präsidenten wieder her. Ohne Dialog gibt es Krieg.
1: Trump lobte danach auf seiner Plattform Truth Social das konstruktive Gespräch. Er habe mit Petro die Meinungsverschiedenheiten geklärt. Danach besuchte Petro Trump im Weißen Haus und sie verkündeten, gemeinsam gegen den Drogenhandel vorgehen zu wollen. Ein selbst für Experten überraschender diplomatischer Wandel. Zuvor sei man davon ausgegangen, dass sich Trump massiv in den Wahlkampf einmische, sagt Politikwissenschaftler Jesus Renzullo, der am Berliner Giga-Institut forscht.
18: Tatsächlich sind einige seiner Maßnahmen gegenüber Kolumbien, wie Petro als Drogenhändler zu bezeichnen, die Boote im Pazifik zu sprengen, zu sagen, dass Kolumbien ein Desaster ist, dazu gedacht, die ihm wohlgesonnenen rechten Kräfte in Kolumbien zu unterstützen.
1: Offensichtliche Wahlbeeinflussung Trumps, wie man sie vor der Wahl in Honduras beobachten konnte, sei bisher jedoch ausgeblieben, sagt die Expertin für öffentliche Sicherheit Daniela Gomez-Rivas.
7: Bisher konnten wir keine feststellen. Wenn es Manipulationen gegeben haben sollte, spiegeln sie sich bisher nicht in den Wahlumfragen wider.
1: Für Politikwissenschaftler Mario Urueña Sánchez ist aber klar, sollten Kandidaten gewinnen, die den Uribismus, also die Linie der harten Hand verfolgen, würde das für die USA von Vorteil sein.
15: Denn jeder Kandidat, der den Uribismus vertritt, wie Abelardo de la Espriella oder Paloma Valencia, wird ganz klar die Anweisungen aus Washington bedingungslos und unreflektiert befolgen.
1: Zurück in der energiereichen Region der Windkraft und Steinkohle in La Guajira. In der Region zwischen Kohle und erneuerbaren Energien, im Tourismusmekka und Paramilitärgebiet, wollen viele Menschen Präsidentschaftskandidaten Abelardo de la Espriella wählen. Den Tiger, wie er sich selbst inszeniert. Auch Aroldo.
19: Ich werde den Tiger wählen. Ich mag sein Programm und ich mag, wie er denkt. Mit Petro geht das Land zugrunde. Den habe ich vor 4 Jahren gewählt. Aber dass er mit Drogenhändlern und Verbrechern verhandeln will, halte ich für keine gute Idee.
1: Für Abelardo de la Espriella ist El Salvadors Präsident Nayib Bukele großes Vorbild, der coole Diktator. Wie er gibt sich Espriella dominant und angriffslustig. Er prahlt bei Auftritten und in Interviews mit der Größe seiner Genitalien. Es brauche ordentlich Eier, um Ordnung zu schaffen. Er will Gegenpol sein zur Linken in Kolumbien und verachtet Petros Politik. Espriella könnte Chancen haben, sollte er nach der Wahl am Sonntag in die Stichwahl kommen. Sollte er es nicht schaffen, so war seine Kandidatur für die Rechtskonservativen in Kolumbien dennoch ein Erfolg. Mit El Tigre hat sich der Diskurs verschoben, sodass Paloma Valencia als gemäßigtere Alternative wirkt. Sie ist die Mitte-Rechts-Präsidentschaftskandidatin, die damit wirbt, die Politik des früheren Präsidenten Álvaro Uribe fortzuführen. Damit lehnt sie auch den Friedensdialog Petros mit Kartellen und Guerillas ab. Im Gegensatz zu de la Espriella kann sie auf großen Rückhalt aus der in Kolumbien politisch mächtigen Elite zählen. Zudem fährt sie einen wirtschaftsliberalen Kurs, will weitere fossile Rohstoffe fördern und wirbt für niedrigere Steuern. Bei Unternehmern kommt sie damit gut an. Und bei Vicente Castro, der in den 1980er Jahren gegen die Guerilla-Gruppen kämpfte und auf den Straßen Bogotas klar seine Meinung vertritt.
19: Sie führt das Erbe Uribes fort. Sicherheit gab es nur zu seiner Zeit. Als er im Amt war, konnten die Menschen durchs Land reisen. Das war vorher nicht möglich. Es gab unter Uribe auch mehr Arbeit, mehr Wirtschaft.
1: Kolumbien vor der Wahl. Wie soll es weitergehen? Welche politische Strategie würde helfen? Elizabeth Dickinson von der Crisis Group glaubt nicht daran, dass ein Einzelrezept funktioniert, wie es alle drei aussichtsreichen Kandidaten versprechen.
8: Das Rezept ist eigentlich, beides anzubieten. Militärisch präzise Mittel und die Option auf Verhandlungen, wann immer sie angemessen sind und die Bedingungen es zulassen. Es verlangt aber große Anstrengungen vom Staat, die Ursachen anzugehen, die den Kreislauf der Gewalt erhalten.
1: Als ein Beispiel nennt sie den enormen Anstieg von rekrutierten Jugendlichen für das organisierte Verbrechen.
8: Das hat zum großen Teil mit dem Mangel an Chancen und grundlegenden Lebensgrundlagen dieser Minderjährigen zu tun. Sie haben keinen Zugang zu Bildung. Das sind die Versäumnisse, mit denen die Gruppen die Schwächsten ausnutzen können.
1: Egal, wer gewinne, so Dickinson. Es sei illusorisch zu glauben, dass der jahrzehntelange traumatisierende Konflikt innerhalb der nächsten Amtszeit zu lösen sei. Eine große Herausforderung für die Nachfolge von Pedro. Experten gehen davon aus, dass kein Kandidat oder keine Kandidatin die absolute Mehrheit erhält. Dann kommt es im Juni zur Stichwahl.
20: Aus Kolumbien berichtete unsere ARD-Korrespondentin Jenny Barke. Wir machen jetzt gleich weiter mit den Nachrichten. Danke fürs Weiterhören, sagt Matthias Schirmer.
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22: A11 Berlin Richtung Stettin zwischen Wandlitz und Lanke Behinderungen nach einem Unfall. A24 Hamburg Richtung Berlin zwischen Fährberlin und Kremmen ist nach einem Unfall die rechte Spur blockiert. B102 Treuenbrietzen-Bad Belzig zwischen Treuenbrietzen und Haseloff ist die Bundesstraße wegen eines Feuerwehreinsatzes weiterhin voll gesperrt. Anwohner werden gebeten, Fenster und Türen geschlossen zu halten. Stadtverkehr Berlin, Spandau, Brunsbütteler Damm in Höhe Grünhofer Weg sind die Ampeln außer Betrieb. Kreuzberg-Obernstraße zwischen Cottbusser Damm und Schönleinstraße ist an einer Baustelle in beiden Richtungen nur eine Spur frei, jeweils. Zur S-Bahn Berlin. Bis heute Betriebsschluss. Werden Busse eingesetzt statt Bahnen. Bei der S7 zwischen Wannsee und Potsdam Hauptbahnhof und beim S-Bahn-Ring zwischen Tempelhof und Neukölln. Zwischen Neukölln und Treptower Park fahren die Züge nur alle 20 Minuten im Pendelbetrieb.
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22: Um 7 Uhr mit Jonas Ziegler. Das BAföG, die Ausbildungsförderung für Studierende, wird offenbar doch nicht erhöht. Bundesforschungsministerin Beer sagte der Funke Mediengruppe, die Reform werde von den Regierungsfraktionen nicht mehr unterstützt. Stefanie Meyer-Negle.
23: Die CSU-Politikerin äußerte Verständnis für das Mögliche aus und verwies auf Kürzungen bei Pflegebedürftigen und dem Kindergeld. Da könne man nicht an anderer Stelle gleichzeitig höhere Leistungen versprechen. Dass es überhaupt BAföG in Deutschland gibt und keine Studiengebühren, ist aus ihrer Sicht eine privilegierte Situation. Es sei kein Drama, wenn Studierende neben dem Studium jobbten und wichtige Erfahrungen fürs Leben und den Beruf sammelten, sagte Bär.
22: In Deutschland fehlen nach Angaben des Deutschen Richterbunds 2000 Strafverfolger. Verbandsgeschäftsführer Rehbehn sagte der Bild am Sonntag, in fast allen Bundesländern müssten drei Ermittler die Arbeit für vier tun. Strafverfahren würden immer länger dauern, kleinere Fälle häufig eingestellt. Rehbehn forderte die Regierungen von Bund und Ländern auf, sich auf die angekündigte Personaloffensive zu einigen. In Bad Saro beginnt heute das Ostdeutsche Wirtschaftsforum. Bis Dienstag wollen Unternehmensmanager und Politiker über die aktuelle Lage beraten. Martin Adam.
24: Die Energiekrise infolge der Kriege im Iran und in der Ukraine, Fachkräftemangel und zu viel Bürokratie belasten nicht nur die Wirtschaft in Ostdeutschland, erklärt vor Konferenzbeginn die Leiterin Juliane Nandra. Die Probleme im Osten würden von der Bundespolitik allerdings nicht gleichwertig behandelt. Dabei sei die Region speziell. Sie befinde sich nach wie vor in der Transformation, biete aber beispielsweise durch den hohen Ausbaugrad bei erneuerbaren Energien, Ansiedlungen von Datenzentren und der Offenheit auch für Rüstungsinvestitionen große Chancen.
22: Die internationale Atomenergiebehörde verlangt Zugang zum ukrainischen Kernkraftwerk Saporischschja. Sie sei über einen Drohnenangriff informiert worden, der ein Loch in die Wand der Turbinenhalle geschlagen habe. Russland behauptet, die Drohne sei vom ukrainischen Militär abgefeuert worden. Die Ukraine weist das zurück. Paris Saint-Germain hat das Finale der Fußball-Champions League gewonnen. Die Franzosen setzten sich am Abend gegen Arsenal London im Elfmeterschießen mit 4:3 durch. In den Basketball-Playoffs hat Alba Berlin im ersten Halbfinalspiel die Bamberg Baskets mit 105:86 besiegt. Soweit die Nachrichten. 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Das Wetter. Heute nach Nebelauflösung mal sonnig, mal wolkig. Nachmittags örtlich einzelne Schauer, maximal 21 bis 27 Grad. Zurzeit in Berlin-Dahlem 12 und in Angermünde 13 Grad. Schwacher Wind aus West bis Nord. Morgen anfangs freundlich, ab dem Mittag vereinzelt Schauer bei 21 bis 24 Grad. Die Zeit 7:03 Uhr.
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0: Drei Monate Krieg am Golf. Wie umgehen mit dem Iran? Ende Februar starteten die USA und Israel ihre Angriffe auf Iran. Die Islamische Republik reagierte mit Gegenschlägen und blockierte die Meerenge von Hormuz mit Folgen für die ganze Welt. Der schnelle Sieg der israelisch-amerikanischen Koalition über Iran, den Donald Trump in Aussicht gestellt hatte, hat sich ebenso als Illusion erwiesen wie ein Machtwechsel im Innern der Islamischen Republik. Das Regime ist militärisch geschwächt, aber weiterhin an der Macht. Der Iran drei Monate nach Beginn des Krieges am Golf. Darum geht es jetzt im Gespräch mit dem deutsch-iranischen Politikwissenschaftler und Publizisten Ali Fatollah Nejad. Guten Tag, Herr Fatollah Nejad.
3: Ich grüße Sie.
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0: Herr Fatollah Nejad, welche Endszenarien für diesen Krieg können Sie sich heute rund drei Monate nach Beginn vorstellen?
3: Es gibt ungemein viele Szenarien, die man sich vorstellen kann. Gehen wir sogar davon aus, dass dieser Krieg morgen endet. Da werden wir noch einige Monate, wenn nicht jahrelange Auswirkungen auch auf die Energiemärkte haben und auch natürlich auf die geopolitische Neuordnung vielleicht auch der Region. Insgesamt ist es so, dass zwischen Iran und den USA und auch Israel so viele explosive Sicherheitsthemen relevant sind und wir können nicht davon ausgehen, dass, falls es auch zu Verhandlungen kommt, dass diese dann sehr schnell gelöst werden.
0: Welches Ziel streben denn Irans Machthaber in diesem Krieg an?
3: Das Ziel, was sie immer angestrebt haben, und zwar geht es in erster Linie um das Überleben des Regimes, also der Machthaber selbst. Da spielt die iranische Gesellschaft eine geringere Rolle. Innerhalb dieses Krieges versucht das Regime, eine Art Sieg zu proklamieren. Und auf der Basis der Rechtfertigung, dass die amerikanischen Ziele ja nicht erreicht worden sind und das Regime noch da ist, so wird versucht, das auch propagandistisch auszuschlachten.
0: Hat sich eigentlich die militärische Strategie des Iran im Laufe dieses Krieges verändert?
3: Ich glaube, das Besondere an diesem Krieg ist, dass die Islamische Republik Iran sich so sehr in einem Existenzkampf gesehen hat wie noch nie zuvor. Zumal es ja zu einem Angriff der regionalen militärischen Supermacht Israel und der globalen militärischen Supermacht USA kam. Beide gleichermaßen. Wir hatten solch ein Szenario in der Vergangenheit eher nicht. Beim 12-Tage-Krieg vom Juni letzten Jahres haben die Israelis angefangen und die Amerikaner sind eingestiegen mit Schlägen gegen das iranische Atomprogramm am Tag 10 dieses 12-Tage-Krieges. Bei diesem Krieg gab es eine weitere Besonderheit, dass innerhalb der ersten Kriegsminuten der oberste Staatsführer Ali Khamenei umgebracht worden ist, der nicht nur der religiöse, politische und ideologische Kopf des Regimes war, sondern auch der militärische und auch die Entscheidungsfindung lange Zeit auch beherrscht hat. Wie die Iraner reagiert haben, man hat asymmetrisch reagiert, man hat sehr viele Raketen und auch Drohnen diesmal nicht nur gegen die sogenannten Aggressoren losgeschickt, sondern über 80% dieser Angriffe gingen auf die arabischen Golfstaaten, die eigentlich unbeteiligt waren und das mit dem Kalkül der Teheraner Seite, dass damit der Druck erhöht wird auf Trump via diese arabischen Golfstaaten, natürlich auch durch die weltwirtschaftliche Entwicklung, durch die innenpolitische Entwicklung in den USA, sodass Trump diesen Krieg dann beendet, weil unendlich, und da sind sich, glaube ich, auch die Machthaber in der Islamischen Republik auch einig, kann man natürlich solch einen Krieg nicht überleben.
0: Warum kann dieses Regime sich überhaupt halten?
3: Trump hatte sich ja vorgestellt, dass in Iran es zu einem Venezuela-Szenario kommt, dass also der oberste Staatsführer wegkommt. Maduro wurde ja gekidnappt in Venezuela und man sich mit einigen Elementen des herrschenden Regimes arrangiert. Aber er verkennt die Natur des iranischen Regimes. Es ist sicherlich so, dass die große Mehrheit der iranischen Bevölkerung gegen das Regime positioniert ist. Das habe ich auch in den letzten Jahren immer wieder betont, dass es auch eine irreversible Kluft zwischen Staat und Gesellschaft gibt, dass die soziale Basis des Regimes stark ausgedünnt ist, mittlerweile 15% vielleicht der Bevölkerung beinhaltet. Aber diese 15% haben gute Gründe, politische, ökonomische und ideologische, sich mit allen Mitteln bis hin zu größeren Massakern gegen die eigene Bevölkerung versuchen im Sattel zu halten, weil sie wissen, dass es da auch keine Alternative gibt, dass sie so stark verhasst sind. Aber dieses iranische Regime hat durchaus sehr viele gewaltbereite ideologische Milizen etc., die bereit sind, sehr viele Menschen zu töten, um das Regime am Leben zu halten.
0: Herr Fatollah Nejad, die Verhandlungen mit den USA jetzt, die kreisen um Irans Atomprogramm und um die Blockade von Hormuz. Will der Iran überhaupt eine Einigung? Oder ist der Schwebezustand, den wir jetzt erreicht haben, ist der nicht eigentlich günstiger?
3: Ja, der Schwebezustand kann günstig sein, aber es hat ein großes Risiko und das ist die Wiederaufnahme der Kampfhandlungen seitens der Israels und der USA, die noch größere Verluste für das Regime auch bringen kann. Es gibt durchaus unterschiedliche Vorstellungen innerhalb des jetzigen iranischen Regimes, was den Krieg anbelangt, was Diplomatie anbelangt, ob es Sinn macht, diesen Krieg doch fortzusetzen, weil man sich in einer Art Konsolidierung des Regimes nach innen vorstellt oder eben nicht. Es gibt andere, die davor warnen, weil sie darauf hinweisen, dass der iranische Staat kurz vor dem ökonomischen Kollaps steht und man solch eine Wiederaufnahme des Krieges nicht ohne weiteres vertragen kann. Also es gibt da durchaus unterschiedliche Vorstellungen auf der iranischen Seite.
0: Wir zeichnen ja am Mittwoch vor der Sendung auf. Die USA hatten Anfang dieser Woche tatsächlich wieder Angriffe auf Iran aufgenommen. Hat das das Regime wahrnehmbar beeindruckt?
3: Man hat es zumindest so dargestellt, dass die amerikanischen Angriffe auf Raketenabschussrampen um die Menge von Hormuz herum kein defensiver Akt sind, wie die Amerikaner das darstellen, sondern dass es ein Bruch des Waffenstillstands ist. Dennoch haben wir gesehen, dass beide Seiten doch interessiert sind, eine gewisse Deeskalation beizubehalten. Es gibt auf beiden Seiten gute Gründe, dass man eine Art Arrangement sucht, dass dieser Krieg nicht wieder aufflammt. Aber die große Frage ist, wie macht man das? Diplomatisch und auf der Verhandlungsseite sehen wir sehr große Unterschiede zwischen den Positionen der beiden Seiten. Beide tendieren nach wie vor maximalistisch, ihre alten Forderungen nach vorne zu hieven. Das wichtigste Thema mittlerweile, dieses große neue Mammutthema, ist die Menge von Hormuz, was wir gar nicht hatten, wo die Iraner durchaus eine Art Kontrolle gewonnen haben über die Schifffahrt dort. Und die Amerikaner wollen, eins der wichtigsten Ziele einer Absichtserklärung zwischen beiden Seiten ist, dass der Krieg beendet wird. Die Iraner wollen auch, dass die israelischen Angriffe auf die Hezbollah unterbunden werden. Das ist eine große ungeklärte Frage. B, dass die Menge von Hormuz wieder geöffnet wird, also dass die iranische de facto Blockade aufgehört wird, aber auch die amerikanische Blockade iranischer Häfen. Und dann die große ungeklärte Frage, was passiert eigentlich mit der Atomproblematik? Für Trump ist es sehr, sehr wichtig, ganz oben auf der Agenda. Aus Teheran hört man manchmal Konzessionsbereitschaft, manchmal eben nicht. Dann geht es allerdings, wie man auf Englisch sagt, the devil is in the details. Es kommt sehr stark auf all diese Details an, also in Bezug auf die Atomproblematik. Was passiert mit den 440 Kilogramm an hoch angereichertem Uran? Die Amerikaner wollen, dass die Iraner das außer Landes schaffen. Die Iraner wollen wahrscheinlich, dass man den Anreicherungsgrad reduziert. Dann gibt es die Frage nach der Urananreicherung überhaupt, was die Amerikaner aberkennen. Dann geht es um die Urananreicherung selbst. Da sind verschiedene Vorschläge im Spiel, was eine Art Moratorium darstellen könnte. Also, dass halt über mehrere Jahre hinweg die Iraner freiwillig auf die Urananreicherung verzichten. Und dieses Atomthema soll in einer zweiten Phase, die entweder 30 oder 60 Tage dauern soll nach dieser Absichtserklärung, dann verhandelt werden. Im Gegenzug wollen die iranischen Machthaber Sanktionslockerungen haben, die Freisetzung von Milliarden von iranischen Geldern, die aufgrund von amerikanischen Sanktionen in ausländischen Banken festgesetzt sind. Dann haben wir noch gar nicht über die wichtigsten Themen geredet, die auch wahrscheinlich zu diesen Kriegen mitgeführt haben. Das ist iranische Raketenprogramm, das Drohnenprogramm, was ein Dorn im Auge der Israelis ist, aber auch der arabischen Golfstaaten. Und es ist völlig unklar, wann diese Themen überhaupt besprochen werden können, zumal die iranische Seite ja auch keinen großen Appetit zeigt, überhaupt über die Atomproblematik wirklich reden zu wollen, zumindest Stand jetzt.
0: Das sind die Positionen. Was halten Sie denn eigentlich von der Verhandlungstaktik der Amerikaner?
3: Die Amerikaner haben ein sehr großes Problem innerhalb dieses Krieges. Sie konnten ihre militärische Überlegenheit nicht übersetzen in eine politische oder strategische Überlegenheit. Die Iraner haben bewiesen, dass sie asymmetrisch in der Lage sind, durch die Blockade, durch die de facto Sperrung der Menge von Hormuz nicht nur die gesamte Region als Geisel zu nehmen, sondern auch die Weltwirtschaft und dadurch auch den Druck auf Trump zu erhöhen. Auf der anderen Seite ist es absolut schwierig vorherzusehen, was denn Trump am Ende als gesichtswahrenden Deal ansehen wird. Es kann da alles Mögliche kommen, aber es muss auf jeden Fall etwas mit der Atomproblematik zu tun haben. Das, was er jahrelang immer als wichtigstes Thema auch thematisiert hat. Aber die Iraner haben maximalistische Positionen, die Amerikaner haben maximalistische Positionen innerhalb dieses diplomatischen Spiels, und derjenige, der da nicht am Verhandlungstisch natürlich ist, ist die iranische Gesellschaft und ihre Interessen.
0: In der Tat. Am Anfang des Krieges hatte der amerikanische Präsident ja auch Regime Change von innen verheißen. Davon ist längst nicht mehr die Rede. Wissen Sie, wie es um die Lage und um die Stimmung der Zivilbevölkerung im Iran bestellt ist?
3: Wir müssen vor Augen führen, dass die Islamische Republik Iran den längsten von einem Staat durchgeführten Internet-Blackout gegen die eigene Bevölkerung oktroyiert hat. Mittlerweile, glaube ich, fast 3 Monate. Wir dürfen nicht vergessen, dass davor schon im Zuge der größten Anti-Regime-Proteste, die wir Ende Dezember im Januar auch gegen das iranische Regime in Iran selbst erlebt haben, auch vor einem Vorzeichen der digitalen Dunkelheit passiert ist. Also damals wurde nicht nur das Internet, sondern auch das Festnetz und die Mobilfunknetze wurden ausgeschaltet, sodass der Kontakt nach Iran sehr, sehr schwierig ist. Mittlerweile gibt es einen privilegierten Zugang für Leute, die regimegenehm sind. Also der Internetzugang ist sehr stark ein großes Problem, was natürlich auch einen wirtschaftlichen Schaden hat. Es gibt eine große Repression nach wie vor, sowohl Verhaftungen von Tausenden als auch Exekutionen. Es gibt eine Demonstration der Stärke nach innen mit einer Militarisierung der iranischen Straßen. All das zeigt, dass es doch ein Regime ist, das von Unsicherheit geplagt ist, dass man dennoch große Befürchtungen hat, dass da wieder was aufbrodeln kann, dass man das verhindern möchte. Und die wirtschaftliche Situation ist natürlich noch desolater als zuvor. Wir haben seit letzten Herbst den Eingang Irans in die Sphäre der Hyperinflation. Das bedeutet, das sind offizielle Inflationsraten ab 50%. Mittlerweile haben wir eine offizielle von ungefähr 70%. Wohlgemerkt, das sind offizielle Zahlen. Inoffiziell sind wahrscheinlich diese Inflationsraten noch viel höher, vor allen Dingen für sozioökonomisch schwache Haushalte. Und auch um den Staatshaushalt ist es nicht gut bestellt. Es fehlen zunehmend auch Deviseneinnahmen, weil die amerikanische Blockade der iranischen Ölexporte oder der iranischen Häfen und die Ölexporte nach China unterminieren. Also die wirtschaftliche Lage ist absolut desolat. Und ich glaube, man kann noch nicht mit 100%iger Gewissheit ein Bild zeichnen. Zum einen aufgrund dieser digitalen Dunkelheit und zum anderen aufgrund des Dickichtes des Krieges. Also um die Frage zu beantworten, seriös zu beantworten, wie stark oder wie schwach ist dieses Regime eigentlich noch? Ich glaube, dafür ist es noch zu früh.
0: Sie deuten immerhin die Repressionen gegen die Bevölkerung so, dass es dort immer noch ein wahrnehmbares Brodeln geben könnte. Besteht die Chance, dass es doch noch so einen fundamentalen Wandel pro Menschenrechte, Demokratisierung und so weiter, Ende der Unterdrückung im Iran gibt? Oder sind die Menschen, ist die Bevölkerung im Grunde, ja, ist der Widerstand gebrochen?
3: Zum einen dürfen wir nicht vergessen, dass dieser Protest vom Januar zu einem historischen Massaker geführt hat gegen die iranische Gesellschaft, wo wahrscheinlich Zehntausende von Menschen innerhalb von 2-3 Tagen ermordet worden sind auf einer militärischen Art und Weise seitens des Regimes, was natürlich zu großen Fragen geführt hat, dass Allah, es reicht wohl nicht aus, dass wir Millionen zu Millionen auf die Straßen gehen, um dieses Regime zu beseitigen, wenn es ein Regime ist, das recht straffrei Zehntausende seiner eigenen Bevölkerung massakrieren kann. Das hat natürlich große Fragen wirft das auf, was denn die Möglichkeiten sind der iranischen Zivilgesellschaft, eine Demokratisierung hinzubekommen und was denn auch die Verantwortung der internationalen Politik und auch der internationalen Solidarität ist, um diesen iranischen Freiheitskampf zu unterstützen. Ich spreche seit 2017/18 vom Beginn eines langfristigen revolutionären Prozesses in Iran mit neuartigen Protesten, die soziale Basis fällt peu à peu immer mehr weg. Die strukturellen Krisen, für die die Machthaber in Iran hauptverantwortlich sind, diese werden zunehmend schlechter. Dennoch gibt es ein Manko in Bezug auf Organisierung dieses Widerstands, wo natürlich solch ein stark autoritäres System auch genau hinschaut, um das zu verhindern. Es gibt die Frage der internationalen Akzeptanz dieses Regimes. Also kommen wir zu einer Art Arrangement mit diesem Regime oder kommen wir zu der Erkenntnis, dass man verstärkt diplomatisch, politisch und ökonomisch Druck ausüben muss auf die Machthaber, um im Endeffekt, und darum geht's, die Machtbalance zwischen Staat und Gesellschaft zugunsten der Gesellschaft zu ändern. Das wird noch ein schwieriger Kampf, aber ich denke, dass soziologisch gesprochen diese Kluft zwischen Staat und Gesellschaft in Iran wirklich irreversibel ist und ich kann mir nicht vorstellen, inwieweit die Machthaber diese Bedürfnisse der iranischen Gesellschaft befriedigen können. Auch wenn sie versuchen, stärker an den Nationalismus zu appellieren und sich so eine neue Legitimität offen. Aber ich glaube, so einfach ist es nicht. Sie haben die größten Probleme gerade versucht die Staatspropaganda, die Nahrungsmittelpreise, die wirtschaftliche Not den amerikanischen Angriffen quasi verantwortlich zu machen oder die Amerikaner dafür verantwortlich zu machen. Und das zeigt, in was für einer Bredouille sich diese Machthaber befinden, um auf die Bedürfnisse der Bevölkerung zu antworten, aber auch eine Politik anzubieten, die dafür Antworten geben könnte. Und die sehe ich nach wie vor nicht.
0: Herr Fatollah-Nejad, ich möchte gerne noch mal auf die nähere Umgebung des Iran, die direkten Nachbarn gucken. Iran hat gegen Israel zurückgeschlagen, seit Ende Februar tut es noch, greift aber weiterhin auch seine direkten Nachbarn an. Warum?
3: Das Kalkül war, dass diese arabischen Golfstaaten durch ihren privilegierten Zugang nach Washington in der Lage sein werden, den Druck auf Trump zu generieren, sodass dieser seine Finger von Iran lässt. Deswegen gab es diese vielen Angriffe auf diese arabischen Golfstaaten. Und was diese mit schockiert hat eigentlich, vor dem Hintergrund, dass viele von denen ja versucht haben, sich irgendwie zu arrangieren mit der Islamischen Republik, immer davor gewarnt haben, dass nicht zu einem großen Krieg kommen darf. Und jetzt sehen sie, dass die Iraner sehr stark verschiedene Bereiche dieser Länder angegriffen haben, nicht nur angeblich militärische, sondern auch zivile Einrichtungen, auch die Produktionsanlagen, also auch physischen Schaden zustande gebracht haben, was wirklich milliardenschwer ist. Also es gibt ein böses Erwachen innerhalb dieser arabischen Golfstaaten. Dennoch gibt es da Unterschiede in der Reaktion, wie man denn mit dieser Situation umgeht. Auf der einen Seite des Spektrums haben wir den Oman, der sich versucht irgendwie zu arrangieren, der auch weniger Angriffe abbekommen hat als andere arabische Länder am Golf. Dann haben wir auf der anderen Seite des Spektrums die Vereinigten Arabischen Emirate, die selbst sogar Angriffe geflogen sind als Reaktion auf diese vielen, vielen iranischen Schläge auf die Vereinigten Arabischen Emirate, die sehr viel mehr waren als gegen die anderen Staaten des Golfkooperationsrates, die also eher auf eine Art Abschreckung setzen, die dennoch natürlich große Befürchtungen haben, dass wenn dieser Krieg weitergeht, dass man dann noch mehr abbekommt von den Iranern, was zu größeren sogar Existenzherausforderungen führen kann. Dann haben wir einige Länder in der Mitte, Qatar, Saudi-Arabien, die versuchen, die von Pakistan geführte Vermittlerrolle zu stärken. Also es gibt kein einziges Modell, wie man denn umgeht. Aber das, was doch der gemeinsame Nenner ist, ist, dass die Islamische Republik durchaus als sicherheitspolitische Bedrohung wahrgenommen wird. Und das wird in meinen Augen durchaus auch mittel- und langfristig eine große Rolle spielen, weil einfach dieser Damoklesschwert weiterhin über die Köpfe dieser arabischen Herrscher und dieser arabischen Systeme sein wird, dass die Iraner mit einer einzigen Drohne oder mit einer einzigen Rakete wieder zu sehr viel Unheil und zu einer Destabilisierung dieser Region führen können, sodass dann diese Länder dann ihre wirtschaftliche Existenz auch befürchten müssen.
0: Und das gilt ja nicht nur für die Staaten am Golf, das gilt auch für den weiteren Nahen Osten, nämlich durch die Schwächung der iranischen Proxys, diese Terrororganisationen wie Houthis, wie Hamas, wie Hezbollah, die Teheran sorgfältig aufgebaut hat. Wie geschwächt sind die? Und vor allem, wird Teheran an denen festhalten?
3: Sie sind schon sehr stark geschwächt. Im Zuge des 7. Oktober 23 der iranisch-israelischen Auseinandersetzung in der Region hat Israel eigentlich im Alleingang sehr viele dieser Stellvertreter sehr stark schwächen können, allen voran die Hezbollah im Libanon, die eiserne Faust des iranischen Regimes vor Israels Türen sozusagen. Also die Hezbollah ist nur ein Schatten ihrer selbst, aber sie gibt es natürlich noch als Organisation. Dann haben wir das Assad-Regime in Syrien gehabt, das es nicht mehr gibt. Also Syrien als einziger staatlicher Verbündeter des iranischen Regimes ist weggefallen. Dann haben wir die pro-iranischen schiitischen Milizen im benachbarten Irak, die es nach wie vor gibt, die allerdings auch in einem lokalen irakischen nationalen Kontext auch gebunden sind. Dann haben wir die Houthis im Jemen, die durch Angriffe auf die internationale Schifffahrt durch sehr viel Unruhe gesorgt haben nach dem 7. Oktober 23 und die auch jetzt eine Rolle spielen sollen, eine noch größere, wenn sie denn in der Lage sein werden, die andere wichtige Meerenge innerhalb dieser Weltregion, und zwar Bab el-Mandab, das ist der Weg quasi, der um die arabische Halbinsel führt bis zum Suezkanal, dann zum Mittelmeer. Also dass die Houthis im Jemen durch Angriffe auf die Schifffahrt dort zu einer Blockade der Meerenge von Hormuz beitragen können. Mit anderen Worten, ja, Iran hat noch regionale Muskeln, die es spielen kann, aber man darf es überhaupt nicht vergleichen mit der Situation vor 2024. Also diese regionalen Muskeln sind sehr, sehr viel schwächer. Deswegen wird auch viel mehr verstärkt von iranischer Warte auf andere Instrumente gesetzt, also das Raketenprogramm und auch das Drohnenprogramm, die vielleicht effektiver sein können.
0: Manche sagen ja, Donald Trump habe einen Fehler gemacht mit dem Krieg gegen den Iran. Andere meinen, das abschließende Urteil, das stehe noch aus. Was meinen Sie?
3: Ich glaube, das abschließende Urteil, wie dieser Krieg in all seinen Dimensionen zu beurteilen ist, auch was es mit der Situation in Iran selbst macht, mit der Islamischen Republik, das ist in der Tat noch zu früh. Aber die Kritik an Trump ist in meinen Augen durchaus gerechtfertigt an den Amerikanern und den Israelis, weil man dieser Seite ganz klar vorsetzen muss, dass sie keine Strategie gehabt haben. Und deswegen sind sie auch sehr stark gescheitert, diese militärische Überlegenheit zu übersetzen in einen strategischen oder politischen Terraingewinn. Also all das ist schon ein großes Kernproblem, vor allen Dingen auch der amerikanischen Seite.
0: Vielen Dank. Der Iran, 3 Monate nach Beginn des Krieges am Golf, stand im Mittelpunkt des Gesprächs mit dem Politologen und Publizisten Ali Fatollah Nejad. Er ist Gründer und Direktor des Center for Middle East and Global Order und Autor des Buchs Iran, wie der Westen seine Werte und Interessen verrät. Das Gespräch führte Sabina Mattei.
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1: B102 Treuenbrietzen Bad Belzig. Zwischen Treuenbrietzen und Haseloff ist die Bundesstraße wegen eines Feuerwehreinsatzes weiterhin voll gesperrt. Anwohner werden gebeten, Fenster und Türen geschlossen zu halten. Stadtverkehr Berlin, Spandau, Brunsbütteler Damm. In Höhe Grünhofer Weg sind die Ampeln ausgefallen. Kreuzberg-Obernstraße zwischen Cottbusser Damm und Schönleinstraße ist an einer Baustelle bis Ende Juni in beiden Richtungen nur eine Spur frei. In Prenzlauer Berg ist die Corinna-Straße wegen eines Straßenfests zwischen Schweterstraße und Oderberger Straße noch bis 16 Uhr voll gesperrt. Zur S-Bahn Berlin bis heute Betriebsschluss fahren Busse statt Bahnen. Bei der S7 zwischen Wannsee und Potsdam Hauptbahnhof und beim S-Bahn-Ring zwischen Tempelhof und Neukölln. Zwischen Neukölln und Treptower Park wird im 20-Minuten-Takt gependelt.
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1: Um 7.30 Uhr mit Jonas Ziegler. Guten Morgen. Die finanzielle Hilfe für bedürftige Studierende, das BAföG, wird zum Wintersemester wohl doch nicht steigen. Bundesforschungsministerin Beer sagte den Funke-Medien, zwar habe sie alle Weichen gestellt. Sie habe aber auch gehört, dass die Reform von den Regierungsfraktionen nicht mehr unterstützt werde. Die CSU-Politikerin erklärte, Studierende seien in Deutschland sehr privilegiert und nebenher zu arbeiten sei kein Drama. In Deutschland fehlen nach Angaben des Richterbundes inzwischen 2000 Strafverfolger. Verbandsgeschäftsführer Rehbeen forderte in der Bild am Sonntag die Politik zum Handeln auf. Ronald Lessig.
2: In fast allen Bundesländern müssten drei Ermittler die Arbeit für vier tun, sagte Rehbeen. Viele Strafverfahren dauerten deshalb immer länger, kleinere Fälle würden oft eingestellt. Rehbeen forderte, dass Bund und Länder die angekündigte Personaloffensive endlich starten. Die sind sich aber in Detailfragen noch nicht einig. Dabei geht es etwa darum, wie lange der Bund die neuen Stellen in der Justiz der Länder finanziert.
1: Die Oppositionsparteien im Berliner Abgeordnetenhaus haben den regierenden Bürgermeister Wegner aufgefordert, sich ohne Übergangsgeld von Digitalstaatssekretär Hund zu trennen. Hund hatte erst seine Entlassung angeboten, das Gesuch dann aber wieder zurückgezogen. Deswegen steht ihm ein Übergangsgeld zu. Axel Hofmann, RBB 24.
3: AfD-Spitzenkandidatin Brinker sagte dem RBB, ein solches Abkassieren führe zu Politikverdrossenheit. Grünen-Fraktionschef Graf sprach von einer Farce und der linken Landesvorsitzende Schirmer warnte davor, jemandem für 2 Monate Arbeit 6 Monate Übergangsgeld zu gewähren. Nach Angaben einer Sprecherin bereitet der Berliner Senat derzeit die Entlassung vor.
1: In der Nähe von Treuenbrietzen in Potsdam-Mittelmark ist der Großbrand einer ehemaligen Lagerhalle immer noch nicht gelöscht. Wie die zuständige Feuerwehrleitstelle dem RBB mitteilte, werden die Arbeiten vermutlich noch bis zum Mittag dauern. Juliana Koch, RBB 24.
4: Seit gestern Nachmittag ist dort die Feuerwehr im Großeinsatz. Die rund 2500 Quadratmeter große Halle soll mit illegalem Müll vollgestellt sein. Die Feuerwehr warnte bereits vor Rauchentwicklung und Geruchsbelästigung. Sie empfahl Anwohnern, das betroffene Gebiet zu meiden und Fenster und Türen geschlossen zu halten. Menschen waren nach Feuerwehrangaben nicht in Gefahr. Warum die Halle in Brand geraten ist, ist noch unklar. Die nahegelegene Bundesstraße 102 ist wegen des Einsatzes gesperrt.
1: Paris Saint-Germain hat das Finale der Fußball-Champions League gewonnen. Die Franzosen setzten sich am Abend gegen Arsenal London im Elfmeterschießen mit 4:3 durch. In den Basketball-Playoffs hat Alba Berlin im ersten Halbfinalspiel die Bamberg Baskets mit 105:86 besiegt. Soweit die Nachrichten. 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Das Wetter. Heute nach Nebelauflösung mal sonnig, mal wolkig. Am Nachmittag örtlich einzelne Schauer oder Gewitter, maximal 21 bis 27 Grad. Zurzeit in Berlin-Dahlem 12 und in Angermünde 13 Grad. Schwacher Wind aus West bis Nord. Morgen am Montag anfangs freundlich, ab dem Mittag vereinzelt Schauer bei 21 bis 24 Grad. Die Zeit 7.30 Uhr.

0: A Tramp Abroad erschien bereits 1880 und ist ein halb fiktiver, satirischer Reisebericht Twains, der zuvor tatsächlich selbst in Europa unterwegs war. Er kam damals auch nach Berlin, doch verliebt hat er sich auf seiner Reise vor allem in den Odenwald und die Stadt Heidelberg. Und dort gibt es heute noch ein Alter Ego Twains. Mit dem war Astrid Kretschmer unterwegs auf einem sehr unterhaltsamen Trip durch Heidelberg.
1: Weißer Anzug und Strohhut, wallendes graues Haar und markanter Schnauzer. Ein älterer Herr sitzt in der Kulturbrauerei in der Altstadt von Heidelberg und zischt genüsslich ein Radler. Irgendwie kommt er den anderen Gästen im Biergarten bekannt vor. Sieht aus wie, genau, Mark Twain. Er stellt sich aber erstmal in typisch deutsch-amerikanischen Slang so vor.
2: Mein wirklicher Name ist Samuel Langhorne Clemens. Und ich bin geboren in den Vereinigten Staaten von Amerika. Und ich bin ein Schriftsteller.
1: Mark Twain hatte sich auf seiner Europareise 1878 drei Monate lang von Anfang Mai bis Ende Juli in Heidelberg aufgehalten.
2: Das ist der Grund, warum ich hier bin. Weil ich habe viel Geld ausgegeben für mein neues Haus und ich muss schreiben einen Bestseller. Ja? Und dafür bin ich gekommen zu Heidelberg, weil ich diese Umgebung sehr inspirierend finde.
1: In seinem Reisebericht Bummel durch Europa, im Original A Tramp Abroad, widmet Mark Twain gleich mehrere Passagen Heidelberg und der Region. Mit Klaus Mombrey hat er dort sozusagen sein zeitgenössisches Alter Ego gefunden.
2: Ich bin Gästeführer, lange Zeit. Und eine Kollegin hat mich gefragt, möchtest du nicht mal Mark Twain spielen? Weil du siehst so aus, aus dem Bart und die Augenbrauen. Okay, mach ich. Und dann war das ziemlich erfolgreich und dann hat sich das ergeben. Irgendwann habe ich den Anzug gekauft und dann konnte man mich als Mark Twain buchen und okay.
1: Bereits seit über 20 Jahren schlüpft Klaus Mombrey immer wieder in die Rolle von Mark Twain, in der er sich mittlerweile pudelwohl fühlt.
3: Eines Tages kam mir der Gedanke, wie lange es schon her war, dass die Welt das Schauspiel eines Mannes erlebt hatte, der verwegen genug war, sich auf eine Fußreise durch Europa zu machen. Nach vielem Nachdenken entschied ich, dass ich der Richtige wäre, der Menschheit dieses Schauspiel zu bieten. Also entschloss ich mich dazu.
1: So beginnt der Bummel durch Europa, aber es wird schnell klar, es ist kein konventionelles Reisejournal, sondern ein Verschnitt von scharfsinnigen Beobachtungen, sarkastischen Kommentaren und frei fabulierten Aufschneidereien. Das beginnt schon mit der Fußreise. Sie ist ein Witz, ein Running Gag. Immer, wenn sich die Reisegefährten zu Fuß auf den Weg machen wollen, kommt ihnen irgendwas dazwischen, so wie beim Aufbruch in Heidelberg.
3: Als wir in die Stadt hinunterkamen, stellte ich fest, dass wir mit der Bahn bis 5 Meilen vor Heilbronn fahren könnten. Der Zug fuhr gerade ab, also sprangen wir auf und brausten in glänzender Laune davon.
1: Den Namen Samuel Langhorne Clemens muss man nicht kennen. Doch sein Schriftsteller-Pseudonym Mark Twain ist ein Teil der Weltliteratur geworden. Während seiner Reise schrieb Twain am Roman Die Abenteuer des Huckleberry Finn. Es ist eine gern erzählte Legende zwischen Heilbronn und Heidelberg, dass die Inspiration des amerikanischen Schriftstellers für Hucks Floßfahrten auf dem Mississippi in Wahrheit aus dem Wasser des Neckar geboren wurde.
2: Blueberry, you know, was Blaubeere? Where I come from, they call it Huckleberry. And it gave me an idea for like etwas zu schreiben über Beeren, über Blaubeeren, Huckleberries. Might be a good idea, I don't know.
1: Gibt Klaus Mombrey alias Mark Twain augenzwinkernd zu verstehen. Die Abenteuer des Huckleberry Finn werden das bekannteste Buch Mark Twains. Der Neckar ist nicht der Mississippi, aber am Neckarufer kamen Erinnerungen an seine glückliche Kindheit am längsten Fluss der USA wieder.
2: Der Neckarfluss, ich komme von Mississippi. Für mich ist Neckar kein wirklicher Fluss. Muss mal ein bisschen Wasser reingießen, dann ist ein Fluss.
1: In zahllosen Kurven schlängelt sich der Fluss durch den Odenwald und Twain notiert:
3: An vielen Stellen ist der Neckar so schmal, dass man einen Hund hinüberwerfen kann, wenn man einen hat.
1: Der Amerikaner hat dabei keinen spröden Erlebnisbericht verfasst. Sein Werk sprüht vor Fantasie und alle Begeisterung und oft staunendes Beobachten atmet meist auch Ironie, die Twain genauso liebte wie das Spiel mit Wahrheiten. Kurzum, auch rund um Heidelberg kann man aufregende Abenteuer erleben. Über seine legendäre Floßfahrt auf dem Neckar wird noch zu reden sein. Fest steht, darin finden sich jene Passagen, die von Tourismusbüros und Reiseveranstaltern bis heute so gerne zitiert werden.

0: Deutschland im Sommer ist die Vollendung des Schönen, aber niemand, der nicht auf einem Floß den Neckar hinuntergefahren ist, hat die äußersten Möglichkeiten dieser sanften und friedlichen Schönheit wirklich begriffen und ausgekostet.
1: Also machen wir uns auf den Weg mit Gästeführer Klaus Mombray, erkunden die Altstadt und fahren ein Stück auf dem Neckar, auf den Spuren des amerikanischen Schriftstellers. Was macht Mark Twain in Heidelberg? Am 25. April 1878 kommt der Amerikaner mit seiner Familie im Hamburger Hafen an und reist bald weiter nach Süddeutschland. Es klang bereits an, er braucht einen Tapetenwechsel und Stoff für ein neues Buch, weil er Geldsorgen hat. Er ist 42 Jahre alt, seine wilden Jahre als Lotse auf dem Mississippi, als Soldat, Goldgräber und Reporter im fernen Westen hat er längst hinter sich.
2: War gesünder, nach San Francisco zu gehen und hab dann da angefangen mit Schreiben von kleinen Geschichten. Journalismus eben, für viele Zeitungen gearbeitet. Und dann wurde eine Geschichte von mir bekannt. Und seitdem bin ich als Schriftsteller und Vorträger unterwegs.
1: Er hat eine wohlhabende Frau, zwei Töchter, ein schönes Haus in Hartford, Connecticut. Und mit seinen Romanen »Die Arglosen im Ausland« und »Die Abenteuer des Tom Sawyer« hat er sich in die erste Reihe der zeitgenössischen amerikanischen Autoren geschrieben. Twain amüsiert sich prächtig zwischen Heidelberg und Heilbronn, besucht Schlösser, Burgen, sammelt Sagen und lernt sogar Deutsch. Im Bummel durch Europa widmet er einen langen Aufsatz dem Kampf mit der, wie er schreibt, schrecklichen deutschen Sprache. Diese nimmt er darin wegen ihrer Endloswörter und undurchschaubaren Grammatik auf die Schippe.
2: Sie wissen von den getrennten Verben, die kennen das. Ja? Man nimmt ein Verb, teilt es in die Mitte. Der Anfang kommt am Anfang von Satz und das andere am Ende von Satz. Und dazwischen schaufelt man so viel Deutsch, wie man kann. Ja? Du weißt nie, was man eigentlich sagt, bis das Ende vom Satz. Wenn du einen gebildeten Deutschen in einen Satz eintauchen siehst, ist es das Letzte, was du von ihm siehst, bis er auf der anderen Seite von Atlantik wieder auftaucht mit einem Verb zwischen die Zähne. Ja?
1: Dennoch, es ist eine Liebesaffäre mit Deutschland, die bis an sein Lebensende anhalten wird. Und besonders Heidelberg und Umgebung haben es ihm angetan.
0: Man wird nie müde, in den dichten Wäldern umherzustöbern, die alle diese hohen Neckarberge bis an ihre Gipfel umkleiden.
1: Heidelberg, bis heute ein Ort der Gegensätze. Auf der einen Seite der Inbegriff der deutschen Romantik, auf der anderen Seite die weltoffene Universitätsstadt. Was für ein Stoff für einen bissigen Humoristen wie Mark Twain. Aber böse Worte über Heidelberg sucht man in Twains Reisebericht vergeblich. Der amerikanische Schriftsteller schwärmt geradezu. Er wohnte mit seiner Familie damals hoch über der Stadt, in Alberts Schlosshotel, das es nicht mehr gibt. Heute steht dort eine klotzige Apartmentanlage.
2: Mir gefällt, dass alles so schön sauber ist. Sie können problemlos alle Kinder auf die Schoß nehmen, warum keine Angst haben. Und es ist einfach, liegt sehr schön in diesem Tal, wie ein Hirtenstab. Ich habe einen wundervollen Ausblick von meinem Schlosshotel oben am Berg, Nähe vom Schloss. Ich kann runtergucken auf die Neckar River.
0: Ich hatte noch nie eine Aussicht genossen, die einen so stillen und beglückenden Zauber besessen hätte wie diese.
1: Und weiter notiert er:
0: Man glaubt, Heidelberg mit seiner Umgebung bei Tag sei das Höchstmögliche an Schönheit. Aber wenn man Heidelberg bei Nacht sieht, eine herabstürzende Milchstraße, an deren Rand jenes glitzernde Sternbild der Eisenbahn geheftet ist, dann braucht man Zeit, um sich das Urteil nochmal zu überlegen.
1: Viele Orte, die Mark Twain beschreibt, kann man heute noch besichtigen. Wie den voll gekritzelten Studentenkarzer. Dieses Gefängnis ist berühmt, weil dort Studenten zum Beispiel wegen Ruhestörung eingesessen haben und dann die Wände bemalten.
0: Ich glaube nicht, dass ich mich jemals in einem Raum befunden habe, der reicher al fresco ausgemalt ist.
2: Die Studenten sind sehr interessant hier, vor allem diese fechtenden Studenten. Kennen Sie das? Die schlagende Studentin, so mit Schwert fechten. Man hat mich eingeladen, das zu sehen. Hier ist sehr interessant.
1: Heidelberg schlägt sich. Nicht das Pack, die Studenten tun es. Seit Jahrhunderten. Die Stadt am Neckar ist ein Zentrum der schlagenden Studentenverbindungen. Schon zu Zeiten Mark Twains. Der beobachtet fasziniert die Duelle auf dem Paukbohnen in der Hirschgasse und schildert sie ausführlich. Dann sind da noch das Restaurant zum Roten Ochsen, die alte Brücke und natürlich die imposante Schlossruine. Das Wahrzeichen Heidelbergs. Mehr als 1 Million Besucher besichtigen es jedes Jahr. Was man heute sehen kann, wurde hauptsächlich in der Renaissance errichtet. Ende des 17. Jahrhunderts, von französischen Truppen gesprengt, wurde das Schloss später zur wohl bekanntesten Ruine Deutschlands. Vor allem Künstler zur Zeit der Romantik ließen sich von ihr inspirieren.
0: Aus einer schwellenden Woge leuchtend grünen Laubwerks erhebt sich die gewaltige Ruine des Heidelberger Schlosses mit leeren Fensterbögen, efeu gepanzerten Zinnen, verwitterten Türmen, der Leer der unbelebten Natur, verlassen, entthront, sturmgepeitscht, aber noch immer fürstlich und schön.
1: Über das Schloss, die Studenten und immer wieder über den Neckar hat er sich lang und breit ausgelassen, wofür ihm die Stadt auf ewig dankbar ist, denn amerikanische Touristen folgen auch heute noch gern Twains Spuren.
2: Mein Buch wurde populär und hat sicherlich dazu beigetragen, dass der amerikanische Tourismus in Heidelberg größer geworden ist. Aber auch die Universität es gab von Anfang an sehr viele amerikanische Studenten hier.
1: Aber nicht alles gefiel Twain. So sollte sein am Ende eher vernichtendes Urteil über Baden-Baden nicht unerwähnt bleiben. Die Menschen, die er in dem schon damals mondänen Kurbar trifft, sind ihm äußerst zuwider.
0: Es ist eine geistlose Stadt, voll von Schein und Schwindel und mickrigen Betrug und Aufgeblasenheit. Aber die Bäder sind gut. Ich glaube voll und ganz, dass ich meinen Rheuma in Baden-Baden gelassen habe. Es sei Baden-Baden gegönnt.
1: Der Neckar ist nicht der Mississippi. Wir steigen mit dem Gästeführer Klaus Mombrey auf den Ausflugsdampfer. Ursprünglich wollte der Schriftsteller, na klar, zu Fuß das Neckartal hinaufwandern. Doch im letzten Moment änderte er seinen Plan, fuhr mit Zug und Fuhrwerk bis Heilbronn und heuerte für die Rückfahrt ein Floß an.
2: Heilbronn auf einer Brücke sieht er diese Holzflöße und kriegt ganz spontan die Idee, er fährt auf so einem Floß jetzt nach Heidelberg. Und überredet dann seine Begleiter, mit ihm auf so ein Floß zu klettern. Und das ist dann eine ganz abenteuerliche Fahrt.
1: Kurz vor Hirschhorn erleiden Mark Twain und seine Gefährten das erste Mal Schiffbruch. Kann man glauben? Muss man aber nicht. Es ist eine Geschichte wie aus der Feder des Freiherrn von Münchhausen. Finstere Nacht, ein heulender Sturm.
0: Dann kam der Mart nach Achtern gejagt. Bereiten Sie sich auf das Schlimmste vor, Captain. Wir sind Leck. Ein Leck. Auf einem Floß. Der Käpt'n schickt die Passagiere nach vorne. Sie haben Hüte, schöpfen Sie ums liebe Leben.
1: So geht es weiter, bis alle glücklich an Land sind.
2: Man wird dann in Hirschhorn, kommt man beim Naturalisten und der beschreibt eine unmögliche Nacht in einem Hotel in Heilbronn. Und schließlich erleiden sie dann hier in Heidelberg Schiffbruch.
1: Die wackeren Flussfahrer springen rechtzeitig ab, bevor das Floß an einen Brückenpfosten knallt und zerschellt.
0: Ich sah ein Floß zerschellen. Es traf den Pfeiler genau in der Mitte und zersplitterte und zerfetzte wie eine vom Blitz getroffene Schachtel Streichhölzer.
1: Mit dem Neckar, den Mark Twain erlebte und dem die Kelten seinen Namen Wilder, schneller Fluss gaben, hat die Wasserstraße von heute nicht mehr viel gemeinsam. Dem Reiz der durchflossenen Landschaft konnte der moderne Glattstrich mit Begradigung und Schleusen aber nichts anhaben. Seit 1870 wurden auf dem Neckar sogenannte Kettenschiffe eingesetzt. Im kleinen Museum von Eberbach kann man diese technische Kuriosität studieren, bei der sich Lastkähne an einer 114 Kilometer langen Kette von Heilbronn bis Mannheim den Neckar entlang hangelten. Für die Personenschifffahrt gab es Dampfschiffe. Flussgeflunker. Twain war, wie gesagt, ein Schriftsteller auf der Suche nach Geschichten. Notfalls erfindet man eben welche, solange sie so vergnüglich und unterhaltsam sind.
2: Also er war nie in Heilbronn. Er beschreibt das ja, dass er da in einem Hotel war, wo Götz von Berlichingen gewohnt hat. Da war der nie. Das hat er alles nur in seinem Kopf gemacht. Der war in Baden-Baden, er war in Schwarzwald, in mehreren Orten im Schwarzwald. Freiburg weiß ich nicht. Er war in Aachen, er war in Berlin, aber ich glaube nicht auf die Schwäbische Alb. In Wien lange in Wien. Ja. In der Schweiz. Hamburg fand er gut. Hamburg und Frankfurt fand er beides gut.
1: Nochmal zurück zur Flussfahrt auf dem Neckar. Twain ist fasziniert von den beschaulichen kleinen Städten und den mittelalterlichen Burgen. Er beobachtet von seinem Floß aus die Bauarbeiten an der neuen Eisenbahnstrecke im Neckartal.
0: Anscheinend wird die schwere Arbeit hauptsächlich von Italienern geleistet. In unserem Land irgendwie die Vorstellung, dass die Italiener niemals schwere Arbeit verrichten, sondern sich auf leichtere Künste beschränken wie Leierkasten drehen, Operngesang und Mord. Wir haben uns schwer geirrt, das steht fest.
1: Diese vielen Türme und diese Burgen, eine in Gundelsheim, eine in Hirschhorn, eine in Neckargemünd und gleich vier in Neckarsteinach. Von dort kann man zum Dilsberg hinaufwandern. Ein steil aufsteigender Felskegel, von drei Seiten des Neckar umspült, hoch oben eine Festung. Nachdem er in 2 Stunden hinaufgekeucht ist, notiert er:
0: Dilsberg ist ein wunderlicher Ort. Er ist auch höchst wunderlich und malerisch gelegen.
1: Wunderlich fand Twain, dass die Einwohner seit Jahrhunderten am liebsten unter sich blieben und alle miteinander blutsverwandt seien, was Dilsberg einen zwiespältigen Ruf einbrachte.
0: Man hat behauptet, dass Dilsberg seit vielen Menschenaltern nur noch eine blühende, betriebsame Idiotenfabrik sei.
1: Fasziniert war Twain von der Sage über einen unterirdischen Geheimgang. Die Dorfkinder demonstrieren dem Touristen aus Amerika ein seltsames Phänomen. Sie werfen ein ballenbrennendes Stroh in die Tiefe des Burgbrunns und es steigt kein Rauch auf.
0: Die Kinder klatschten in die Hände und sagten: Sehen Sie, nichts raucht so sehr wie brennendes Stroh. Wohin ist der Rauch gezogen, wenn da kein unterirdischer Ausgang wäre?
1: Ein Fluchtweg, ein geheimer Zugang, um die Burg im Belagerungsfall mit Lebensmitteln zu versorgen? Die Wahrheit ist prosaischer. Wohl eher ein Belüftungsschacht, sagt der Architekt Hagen Volp, der seit 30 Jahren Besuchergruppen durch Dilsberg führt. Aber ohne Mark Twain wäre der Brunnenstollen vielleicht nicht entdeckt worden.
3: Mark Twain schreibt es dann in seinem Buch Tramp Abroad, Kapitel 19. Und dieses Buch liest dann ein Deutsch-Amerikaner, Fritz von Briesen, und der kommt in dem Jahr dahin, 1897. Und lässt sich von den Söhnen von dem Johannes Roth hier abseilen und findet den unterirdischen Ausgang. Und er kommt dann 1926 wieder und lässt den Stollen freilegen und lässt den dann begehbar machen. Macht dann ein Portal hin und seit der Zeit kann man in den Stollen rein.
1: Heute ist der 80 Meter lange, feuchte und kühle Stollengang eine besondere Attraktion, die im Sommer besichtigt werden kann.

0: Und dann wäre da noch die Burg Hornberg bei Neckarzimmern. Malerisch thront sie hoch über dem romantischen Neckartal in exponierter Panoramalage. Die älteste und besterhaltene Burgruine entlang des Neckars ist ein beliebtes Ausflugs- und Wanderziel.
1: Unterhalb von Hasmersheim kamen wir an Hornberg vorbei. Götz von Berlichingens alter Burg. Sie steht auf einer steilen Anhöhe, 60 Meter über dem Fluss.
0: Götz von Berlichingen erwarb die Burg 1517 und lebte dort 45 Jahre bis zu seinem Tod, erzählt Baron Dajo von Gemmingen-Hornberg. Seine Vorfahren erwarben die Burg Anfang des 17. Jahrhunderts, seitdem ist sie im Besitz der Familie. In der 12. Generation der Familie von Gemmingen-Hornberg leben heute Dajo und Daniela mit ihren Kindern Paul und Marie in der 900 Jahre alten Unteren Burg, einem staufischen Turmpalast.
2: Der Götz ist ja natürlich die mit Abstand berühmteste Figur, die hier auf der Burg gelebt hat. Der hat vor 500 Jahren hier gelebt. Aber die Burg ist natürlich viel älter, 900 Jahre. Die untere Burg, das waren die Grafen von Laufen, Stauferburg, das waren also die Statthalter von Laufen. Also die haben praktisch die Kaiserpfalz Bad Wimpfen, wurde hier über den Neckar, über die verschiedenen Burgen. Am Neckar wurde die praktisch nochmal gesichert sozusagen. Weil die Kaiserpfalz für den Kaiser in Bad Wimpfen, die brauchte es, dass man eben da noch am Fluss entlang mehrere Stationen hat. Und dann ging es ja auch darum, dass vom Stauferreich eben aus der Neckar also kontrolliert wurde. Die Handelswege wurden kontrolliert, die Schiffsverbindungen, die wurde eben, es waren die einzigen Wege, die man überhaupt, wo man sich fortbewegen konnte mit Gütern, war eigentlich nur an den Flüssen entlang früher. Da war die Bevölkerung auch viel, viel niedriger als heute. Hasmersheim oder hier in der ganzen Gegend waren zu Pestzeiten. Also mein Vorfahre, der die Burg gekauft hat, der hat berichtet eben, dass da sein Vogt hat ihm berichtet, dass hier nur noch 90 Menschen gelebt haben im ganzen Umkreis. Und da hat Neckarzimmern, Steinbach, Hasmersheim, das hat ja alles dazu gehört, nur noch 90 Menschen haben gelebt. Das kann man sich gar nicht vorstellen, was für eine geringe Bevölkerungszahl da überhaupt noch am Leben war. Und dann war auch lange Zeit Ruhe. Also erst 1790 wurde die untere Burg bewohnbar gemacht, der obere Teil. Ja, und dann erst 1932, 1956 hat dann meine Großeltern und meine Eltern haben hier dieses untere Gebäude zu Wohnzwecken ausgebaut. Das war also ein staufischer Turmpalast mit einem Wehrgang oben, mit Zinnen, mit den romanischen Rundbogenfenstern. Und wir haben praktisch keine Nachbarn. Wir sind hier die Einzigen, die diesen Blick Steinbachtal und über Hasmersheim hinweg und so weiter, diesen ganzen Landschaftsabschnitt von Steinbach bis Gundelsheim, diese Neckarschleife, überblicken können. Also es ist schon ganz ein besonderer Ort, wo man hier lebt.
0: Wenn er Zeit hat, führt der Baron die Besucher höchstpersönlich durch die imposante Anlage. Im Museum ist auch die originale Rüstung des Ritters mit der eisernen Hand ausgestellt. Götz, das Vorbild für Goethes berühmtes Drama und dessen viel zitierter Spruch vom am Arsche lecken, sind gleich am Eingang angebracht.
2: Also Sie wissen ja, der Götz hat eine eiserne Hand. Also der ist ja auch bekannt als der Ritter mit der eisernen Hand. Aber sein Ausspruch ist noch viel bekannter. Also der ist in 80 Sprachen übersetzt. Und er wird in jeder Sekunde 5-mal ausgesprochen auf der ganzen Welt. Also er wird dem Götz von Berlichingen zugeschrieben, da er aber sagt, er könne mich ihm oder am Arsche lecken. Das ist also der Spruch vom Götz. Aber in seiner Biografie hat er geschrieben, er könne mich hinten lecken. Hinten lecken. Also ist gar nicht mal so. Der Goethe, der war erst 24 Jahre alt, der hat da so ein bisschen so was draus gemacht.
0: Baron Dajo begleitet auch gerne eine Weinprobe. Die Weinterrassen, die von der Burg bis hinab zum Neckar reichen, hatten schon Mark Twain beeindruckt.
2: Ja, klar. Also Mark Twain ist für uns auch ein ganz, ganz bedeutender noch als der Goethe, Schriftsteller, der hier in der Welt viel bekannter ist noch als der Goethe, also in der ganzen Welt. Ne? Jetzt in Amerika, in Japan, überall auf der Welt wird Mark Twain viel höher eingestuft als jetzt der Goethe noch. Ja, also der war jetzt nicht direkt hier oben, der ist hier unten vorbei auf dem Floß und hat dann hat geschwärmt von der Burg und hat über den Wein hat er aber was geschrieben.
1: Diese Gegend ist ein bedeutender Rheinweinproduzent. Die Deutschen mögen Rheinwein außerordentlich gern. Man füllt ihn in hohe, schlanke Flaschen und hält ihn für ein angenehmes Getränk. Vom Essig unterscheidet man ihn durch das Etikett.
0: Rhein, Main oder Neckar, vom Mississippi aus betrachtet, ist das dasselbe. Was er damals genau trank, hat Mark Twain nicht notiert. Bei unserer Weinprobe konnten wir uns vom Gegenteil überzeugen. Der Baron produziert seine Weine im ökologischen Anbau und keltert die Weine in Handarbeit. fragt sich nur noch, wie lange. Der Pächter gibt auf, der Arbeitsaufwand in den Steillagen sei zu mühsam und zu teuer.
3: Aber der hat wahrscheinlich auf dem Floß auch nicht unseren Wein zu trinken gekriegt. Wahrscheinlich war er nur deswegen sauer, weil er jetzt gerne eine Flasche Wein getrunken hätte von uns oder so. Jedenfalls das Weingut, es erstreckt sich ja hier Richtung Neckarzimmern runter, Südhang. Also hier geht im Osten die Sonne auf und dann hat das Weingut auch den ganzen Tag über Sonne. Ja, und das ist eben die günstige Lage. Und da hat man auch dann schon in Urzeiten hier die Terrassen angelegt. Also 9 Kilometer Mauern hat man gebaut. Mehr Arbeit da rein investiert in die Weinberge als in die Burg wahrscheinlich. Also.

0: Twains Bummel durch Europa taugt noch allemal als Reiseführer, nicht nur für Literaturinteressierte. Humorvoll und nachdenklich beschrieb er seine Reise als argloser, unverbildeter Amerikaner. Und Twain wäre nicht Twain, den Bericht würzt er mit Anekdoten und satirischer Kritik.
1: Wundervolle Leute, außer die Sprache. Ja, also ich mag Kartoffeln, ich mag Bier, ich mag kleine Jagdhunde, Dackel. Ja, und nein, schön und gute Leute, fleißig und so. Außer die in Baden-Baden, die fand ich nicht so nett. Aber weiß auch nicht, die haben uns nicht nett behandelt. Aber sonst sind Deutsche nett.
0: Bis heute sind Twains Reisebeschreibungen eine amüsante Lektüre und für uns eine kurzweilige Spurensuche.
1: Nein, aber ich habe viel Gutes und Wahres über Heidelberg geschrieben. Wie gesagt, lesen Sie das. Sie werden vieles wiederentdecken. Alles, was Sie hier sehen, meiste, war ja schon da, als ich hier war. Es ist ja nicht zerstört worden, diese Stadt. Und es gibt, das meiste gibt es noch.
0: Klaus Mombrey nimmt seinen Spazierstock, tippt an seinen Hut und geht in Neckargemünd von Bord. Wie ist das denn nun? Ob mit einem Floß oder doch eher der Eisenbahn, einem Boot oder zu Fuß? Wie viel Dichtung und wie viel Wahrheit steckt denn nun in den Geschichten über Heidelberg und dem Neckar?
1: Sehen Sie, ich habe ein Motto. Das Motto ist, Wahrheit ist das Wertvollste, was wir haben. Gehen wir sparsam damit um.
2: Astrid Kretschmer war in Heidelberg auf den Spuren von und irgendwie ja auch mit Mark Twain unterwegs. Ich heiße auch Mark Diening und sage danke fürs Zuhören.

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1: B1, B5, Küstrin-Kietz Richtung Berlin zwischen Lichtenow und Herzfelde Behinderungen nach einem Unfall. B102 Treuenbrietzen Bad Belzig zwischen Treuenbrietzen und Haseloff ist die Straße wegen eines Feuerwehreinsatzes weiterhin voll gesperrt. Anwohner werden gebeten, Fenster und Türen geschlossen zu halten. Stadtverkehr Berlin, Spandau, Brunsbütteler Damm in Höhe Grünhofer Weg sind die Ampeln außer Betrieb. Kreuzberg-Obernstraße zwischen Cottbusser Damm und Schönleinstraße ist an einer Baustelle bis Ende Juni. In beiden Richtungen nur eine Spur frei. Mahlsdorf-Hönower Straße zwischen Alt-Mahlsdorf und Wilhelmsmühlenweg wird der Verkehr bis Mitte Juni durch eine Baustellenampel geregelt. In Prenzlauer Berg ist die Corinna-Straße wegen eines Straßenfests zwischen Schweterstraße und Oderberger Straße noch bis 16 Uhr in beiden Richtungen gesperrt.
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1: Um 8 Uhr mit Jonas Ziegler. Guten Morgen. Das BAföG, das Ausbildungsförderung für Geld für Studierende, wird offenbar doch nicht erhöht. Bundesforschungsministerin Beer sagte der Funke Mediengruppe, die Reform werde von den Regierungsfraktionen nicht mehr unterstützt. Stefanie Meyer-Negle.
2: Die CSU-Politikerin äußerte Verständnis für das Mögliche aus und verwies auf Kürzungen bei Pflegebedürftigen und dem Kindergeld. Da könne man nicht an anderer Stelle gleichzeitig höhere Leistungen versprechen. Dass es überhaupt BAföG in Deutschland gibt und keine Studiengebühren, ist aus ihrer Sicht eine privilegierte Situation. Es sei kein Drama, wenn Studierende neben dem Studium jobbten und wichtige Erfahrungen fürs Leben und den Beruf sammelten, sagte Beer.
1: In Deutschland fehlen nach Angaben des Deutschen Richterbunds 2000 Strafverfolger. Verbandsgeschäftsführer Rebehn sagte der Bild am Sonntag, in fast allen Bundesländern müssten 3 Ermittler die Arbeit für 4 tun. Strafverfahren würden immer länger dauern, kleinere Fälle häufig eingestellt. Rebehn forderte die Regierungen von Bund und Ländern auf, sich auf die angekündigte Personaloffensive zu einigen. In Bad Saarow beginnt heute das Ostdeutsche Wirtschaftsforum. Bis Dienstag wollen Unternehmensmanager und Politiker über die aktuelle Lage beraten. Martin Adam.
3: Die Energiekrise infolge der Kriege im Iran und in der Ukraine, Fachkräftemangel und zu viel Bürokratie belasten nicht nur die Wirtschaft in Ostdeutschland, erklärt vor Konferenzbeginn die Leiterin Juliane Nandra. Die Probleme im Osten würden von der Bundespolitik allerdings nicht gleichwertig behandelt. Dabei sei die Region speziell. Sie befinde sich nach wie vor in der Transformation, biete aber beispielsweise durch den hohen Ausbaugrad bei erneuerbaren Energien, Ansiedlungen von Datenzentren und der Offenheit auch für Rüstungsinvestitionen große Chancen.
1: Die internationale Atomenergiebehörde verlangt Zugang zum ukrainischen Kernkraftwerk Saporischschja. Sie sei über einen Drohnenangriff informiert worden, der ein Loch in die Wand der Turbinenhalle geschlagen habe. Russland behauptet, die Drohne sei vom ukrainischen Militär abgefeuert worden. Die Ukraine weist das zurück. Paris Saint-Germain hat das Finale der Fußball-Champions League gewonnen. Die Franzosen setzten sich am Abend gegen Arsenal London im Elfmeterschießen mit 4:3 durch. In den Basketball-Playoffs hat Alba Berlin im ersten Halbfinalspiel die Bamberg Baskets mit 105:86 besiegt. Soweit die Nachrichten. 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Das Wetter. Heute nach Nebelauflösung mal sonnig, mal wolkig, nachmittags örtlich einzelne Schauer oder Gewitter, maximal 21 bis 27 Grad. Zurzeit in Berlin-Spandau 12 und in Jüterbock 14 Grad. Schwacher Wind aus West bis Nord. Morgen anfangs freundlich, ab dem Mittag vereinzelt Schauer bei 21 bis 24 Grad. Es ist 8.03 Uhr.
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4: An diesem Sonntag für Sie im Studio einen schönen guten Morgen. Die FDP steckt in der Krise nach dem Aus der Ampel und dem verpassten Wiedereinzug in den Bundestag. Da stecken die Liberalen im Umfragetief. Auf einem Bundesparteitag hier in Berlin, der heute weitergeht, will die FDP ihren künftigen Kurs abstimmen. Gestern, da sollte eigentlich FDP-Urgestein Wolfgang Kubicki zum neuen Vorsitzenden gewählt werden. Der 74-Jährige war einziger Kandidat. Dann allerdings wurde es doch noch mal spannend. Vom Parteitag berichtet Clemens Schulze.
5: Die Wahl zum FDP-Parteivorsitz wurde spannend, denn Wolfgang Kubicki war plötzlich nicht der einzige Kandidat. Unangekündigt warf die Europa- und Verteidigungspolitikerin Marie-Agnes Strack-Zimmermann ihren Hut in den Ring, was im Plenum einigen Jubel auslöste. Doch am Ende reichte es nicht. Strack-Zimmermann erhielt nur etwas mehr als 39% der Stimmen. Sie hatte ihre Kandidatur zuvor damit begründet, dass es in der Partei Enttäuschung über mangelnden Wettbewerb gebe. Außerdem kritisierte sie scharf die, so wörtlich, unsägliche Brandmauerdebatte und meinte damit, dass auch Kubicki die Abgrenzung zur AfD zumindest indirekt in Frage gestellt hatte. Kubicki grenzte sich aber klar von der AfD ab. Mit ihm werde es keine Zusammenarbeit mit der Partei geben, sagte er nach seiner Wahl. Er rief die FDP zur Geschlossenheit auf, denn der politische Gegner stehe außen, nicht innen. Mit Blick auf die anstehende Landtagswahl in Sachsen-Anhalt gab sich Kubicki kämpferisch. Ohne die FDP hätten die Menschen nur die Alternative zwischen Volksfront und Völkischer Front, rief er unter Applaus aus. Stellvertretender Parteichef ist Kubickis Wunschkandidat Henning Höhne aus Nordrhein-Westfalen. Er wurde mit 71% der Stimmen gewählt. Höhne hatte vor dem Parteitag seine Kandidatur für den Vorsitz zugunsten Kubickis zurückgezogen. Kubicki soll nun schaffen, was dem bisherigen Vorsitzenden Christian Dürr nicht gelang, die FDP aus der zunehmenden Bedeutungslosigkeit herauszuführen. Die ersten Bewährungsproben stehen im September mit 3 Landtagswahlen in Ostdeutschland an.
4: Clemens Schulze über den FDP-Bundesparteitag in Berlin, der heute weitergeht. Und noch ein Parteitag gab es gestern, den von der Berliner AfD. Dabei wurde Christine Brinker zur Kandidatin für das Rote Rathaus gekürt. Sie will die Nummer 1 in der Stadt werden. Die Partei zeigt sich selbstbewusst. Im Wahlprogramm stehen einige drastische Forderungen. Angela Ulrich war beim AfD-Parteitag gestern in Brandenburg an der Havel mit dabei.
6: Berlin verdient mehr als linke Politik.
7: Zu Beginn ist es dunkel im großen Saal des Stahlpalastes, einer Mehrzweckhalle in Brandenburg an der Havel. Nur auf der Bühne leuchtet groß und blau das AfD-Parteilogo, eingerahmt von Deutschlandfahnen.
6: Begrüßen Sie mit mir die Frau für unsere Stadt, Christine Brinker.
7: Die AfD inszeniert ihre Spitzenfrau und kürt Christine Brinker kurz darauf zur Kandidatin fürs Amt des regierenden Bürgermeisters. Die Partei will Selbstbewusstsein ausstrahlen, wenn auch eher symbolisch, denn keine andere Partei in Berlin will mit ihr koalieren. Christine Brinker ficht das nicht an. Sie lächelt und teilt aus. Kai Wegner: Berlin brauche keine Tennisspieler, die sich verirren, sagt sie, statt sich um die Stadt zu kümmern.
8: Der Mann ist also nicht nur politisch gescheitert, er ist moralisch gescheitert. Liebe Freunde, einen solchen Lügenbold kann sich die Stadt, kann Berlin sich nicht leisten.
7: Knapp 300 Berliner AfD-Mitglieder sind nach Brandenburg gekommen. Vor der Halle wacht ein einsames Polizeiauto. Gegenproteste gibt es nicht, anders als bei früheren Landesparteitagen. Drinnen zeichnet Brinker ein Bild vom Niedergang Berlins. Die Leute hätten die Nase voll von Bussen und Bahnen, die nicht fahren, von zu wenig Polizei, kaputten Schulen, Gewalt. Nur die AfD könne dies ändern.
8: Und darum sind wir heute auch in den Umfragen bundesweit stärkste Kraft. Und in Berlin wollen wir und werden wir stärkste Kraft werden. Das garantiere ich.
7: Im Wahlprogramm, das die Partei verabschiedet, stehen drastische Forderungen. Wohnungen sollen nach einem Punktesystem vergeben werden, das Einheimische bevorzugt. Im Kampf gegen Kriminalität will die Partei nächtliche Ausgangssperren für jugendliche Intensivtäter. Eine Behörde soll sich um Remigration kümmern. Außerdem will die AfD eine Bezirkspolizei einführen, also Ordnungsamtsmitarbeitern mehr Rechte geben, wie Identitätskontrollen. Das ist umstritten auf dem Parteitag. AfD-Innenpolitiker Rolf Wiedenhaupt findet es richtig.
9: Diese Menschen, Frauen und Männer, sind jeden Tag unterwegs und sie stoßen immer wieder an ihre Grenzen, weil es bestimmte Vorschriften gibt, in denen sie nicht handeln können, obwohl sie gerade vor Ort die Notwendigkeit sehen. Und deshalb wollten wir das verstärken.
7: AfD-Mitglied Axel Mantay, ein ehemaliger Polizist, kritisiert die Idee einer Bezirkspolizei.
10: Wogegen ich mich wehre, dass man hier eine, ich sag mal jetzt wirklich Hilfspolizei, auch in die Strafverfolgung mit reinbringt. Da gehört ein bisschen mehr zu als so ein 14-Tage-Lehrgang oder dergleichen.
7: Am Ende votiert die AfD für die Bezirkspolizei. Das einzige lautstarke Ringen auf dem Parteitag. Das Wahlprogramm geht fast einstimmig durch, mit dem die Partei nun ihren Wahlkampf führen will, bis zur Abgeordnetenhauswahl im September.
4: Angela Ulrich war das über den Wahlkampf-Wahltag der Berliner AfD. Die Wirtschaft im Osten hat im Vergleich zum Westen Deutschlands in den vergangenen Jahren aufgeholt. Aber auch hier leiden die Unternehmen natürlich unter den Folgen der aktuellen geopolitischen Konflikte, wie beispielsweise dem Iran-Krieg. Im brandenburgischen Bad Saarow treffen sich ab heute Wirtschaftsvertreter mit dem Bundeskanzler und den Ministerpräsidenten zum Ostdeutschen Wirtschaftsforum. Martin Adam aus der Redaktion für Landespolitik über ostdeutsche Probleme und mögliche Chancen.
3: Unordnung, darum soll es gehen, sagt Juliane Nandra. Eine neue Unordnung, un in Klammern, ist das Motto des Ostdeutschen Wirtschaftsforums 2026, das Nandra leitet. Der Krieg im Iran, der russische Angriff auf die Ukraine als Folge die Energiekrise, aber auch der gar nicht so neue Fachkräftemangel und zu viel Bürokratie.
11: Alte und neue Unordnung, denn die Anzahl der Probleme häuft sich und die Anzahl der Lösungen lässt leider auf sich warten. Die Anzahl der Herausforderungen wird nicht weniger in diesen nächsten Wochen, Monaten und Jahren. Aber es ist besonders wichtig, hier zusammenzurücken und zu sehen, an welchen Hebeln können wir denn etwas bewegen.
3: Fürs Zusammenrücken reisen Bundeskanzler Merz und Digitalminister Wildberger nach Bad Saarow. Auch die Ministerpräsidenten aus Brandenburg und Sachsen-Anhalt, Woidke und Schulze, kommen vorbei. Sie sollen mit ostdeutschen Unternehmen diskutieren, vor allem aber ostdeutschen Unternehmen zuhören.
11: Es ist nach wie vor die Wahrnehmung, dass, obwohl die ostdeutsche Region so groß ist, die Probleme der Region bei der Bundesregierung nicht gleichwertig ankommen wie die Probleme aus Westdeutschland.
3: Dabei sei der Osten eben doch speziell. Die Veränderungen nach der Wiedervereinigung gehen fast nahtlos über in Veränderungen durch Klimakrise, Energiewende und Deindustrialisierung. Die Zukunft liege da, auch in der Rüstungsindustrie, nachhaltiger aber, sagt Nandra, in erneuerbaren Energien, Mikroelektronik und Datenzentren. Gerade hier sei die Verfügbarkeit freier Flächen für Solar- und Windanlagen eine Chance für den Osten.
11: Wir haben die Möglichkeit, in der Energieversorgung autarker zu sein als andere Regionen. Was auch gerade im Bereich KI und Datenzentren und diesem riesigen Wachstumsfeld, was hier vor uns liegt, enormes Potenzial gibt, was andere Regionen nicht haben.
3: In diesem Punkt hätte es mit der Bundeswirtschaftsministerin, die ja den Ausbau der Erneuerbaren eher entschleunigen möchte, auch Streit auf dem Wirtschaftsforum geben können. Katharina Reiche hat allerdings kurzfristig abgesagt, aus gesundheitlichen Gründen. Das Forum soll aber auch die Unternehmen aufrütteln, sagt Juliane Nandra, die aus Brandenburg kommt, aber jahrelang im und für das Silicon Valley gearbeitet hat.
11: Wenn wir immer nur in den nächsten 1, 2, 3 Jahren denken, verpassen wir Chancen, die größer gedacht werden müssen. Hier komme ich wieder mit Think Big sozusagen aus dem Silicon Valley. Aber dass wir weniger Zeit uns darüber beschweren, wie es ist, sondern mehr Fokus darauf setzen. Und jetzt, was machen wir damit? Da hoffe ich sehr, in den nächsten Jahren mehr davon zu sehen.
3: Dabei geht der Blick der Konferenzleiterin gar nicht in die USA, sondern in den Osten. In Polen und Tschechien haben sich Wirtschaft und Verwaltung schon lange digitalisiert. Gäste von dort sollen in gleich mehreren Veranstaltungen auf dem Ostdeutschen Wirtschaftsforum helfen, im Umgang mit der neuen Unordnung.
4: Martin Adam über das Ostdeutsche Wirtschaftsforum, das heute beginnt.
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4: Metallica sind die erfolgreichste und wahrscheinlich auch einflussreichste Metalband aller Zeiten. Gegründet vor 45 Jahren in Kalifornien, gehören ihre Konzerte zu den größten Showereignissen auf der Welt. In Berlin stellten Metallica gestern einen Rekord auf. 95.000 Fans kamen zu ihrem Konzert. Mehr hat das Berliner Olympiastadion noch nie gesehen. Und wie sich dieses musikalische Großereignis angefühlt und auch angehört hat, dazu Konzertreporter Henrik Schröder.
12: Die Musiker von Metallica kommen gerade hinein ins Innere des Olympiastadions. Da werden die ersten Fans schon wieder herausgetragen. Kreislauf, die Sonne, das Bier, die Aufregung. Mit regelrechtem Körpereinsatz, Bahnen, Ordner mit Westen, einen Gang durch die Zuschauermenge. Durch den können die Sanitäter raus und Metallica rein. Denn die Bühne steht genau in der Mitte des Stadions und ist eine kreisrunde, vielleicht 5 Meter breite schwarze Bahn, in dessen Innern, dem sogenannten Snake Pit, rund 1000 Fans stehen können, die für ihre Tickets laut Internet ab 450 Euro bezahlt haben. Alle anderen 94.000 Besucher dieser gigantischen Show, Zuschauerrekord im Olympiastadion, stehen oder sitzen etwas bis extrem viel weiter weg und sehen ihre Band trotz der unkonventionellen Bühne eher über die 8 außerirdisch großen runden Videosäulen. Dann geht's los und schon beim zweiten Song For Whom the Bell Tolls werden im Publikum die Luftgitarren ausgepackt. Metallica live zu sehen, das ist ein bisschen wie ein gewaltiges Naturschauspiel anzuschauen. Riesige Atlantikwellen, die gegen Felsen krachen. Gerade Sänger James Hetfield mit seinem grauen Truckerbart, Arme wie Bäume und immer breitbeinig vor dem Mikro, proto-männlich bis auf den Teddyblick, sieht in jeder Sekunde aus, als würde er gleich in irgendeine Schlacht ziehen. Die Halsschlagader pulsiert beim Singen, die Flying V-Gitarren sehen in seinen Händen wie Spielzeuge aus. Und wenn er vor Beginn des Finales ins Mikro brüllt, "Do you want your music heavy?", dann widerspricht man besser nicht. Ansonsten wirkt Hetfield aber genau wie seine Band sehr nett. In die Jahre gekommene Metal-Dinosaurier-Megamillionäre mit immer noch viel Spaß bei ihrer sichtbar anstrengenden Arbeit. Gerade Drummer Lars Ulrich ackert und wühlt und beißt die Zähne zusammen und formt immer wieder ein lautloses "Come on" mit den Lippen, als würde er sich selbst anfeuern. So spielen sich Metallica souverän 16 Songs lang durch 45 Jahre Bandgeschichte, inklusive eines völlig überflüssigen Rammstein-Covers. Flammen schlagen aus dem Bühnenboden, kleine Pyroraketen explodieren, echte Ekstase aber kommt erst zum Schluss auf. Mit unter anderem Nothing Else Matters, Seek and Destroy und natürlich dem unvermeidlichen Enter Sandman, da bebt und vibriert das Stadion. Die 90 Minuten vorher geht die Stimmung auch immer mal wieder ein bisschen zurück. Vielleicht liegt es an der ungewöhnlichen Bühne, auf der sich die Musiker so aufteilen, dass zwar immer alle Stadionecken von mindestens einem bedient werden, sogar das Schlagzeug wandert herum, man aber fast nie die ganze Band zusammen sieht und sie eher wie Einzelakteure wirken, denn wie eine Gang. Oder vielleicht liegt es auch daran, dass Metallica gefühlt alle 10 Minuten kurz von der Bühne gehen und Einspielern auf den Monitoren das Feld überlassen. Das killt einfach die Dynamik, den Drive. Aber egal. Show war Hammer, Band war gut, Sound war okay. Und nicht vergessen, falls mal jemand fragt, "You want your music heavy."
4: Metallica, gestern Abend im Berliner Olympiastadion, die Konzertkritik von Hendrik Schröder.
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13: Mit Astrid Kretschmer im Studio. Ich wünsche Ihnen einen schönen guten Morgen. Und los geht's mit Fußball. Paris Saint-Germain hat erneut die Champions League gewonnen. Der französische Meister bezwang den FC Arsenal im Finale von Budapest mit 4:3 im Elfmeterschießen und wiederholte damit den Erfolg aus dem Vorjahr. Die Londoner verloren dagegen nach 2006 auch das zweite Champions League-Endspiel der Vereinshistorie. Nicole Seifert.
14: Dabei war es für Arsenal erstmal ein Traumstart nach Maß in dieses Champions-League-Finale. Nach nur 6 Minuten sorgte Nationalspieler Kai Havertz für die 1:0-Führung der Gunners. Havertz zog aus spitzem Winkel wuchtig ab Richtung Tor und ließ PSG-Keeper Safonov keine Chance. Damit hat Kai Havertz als erster deutscher Fußballer in 2 Champions-League-Endspielen mindestens je einen Treffer erzielt. Jetzt im Finale gegen Paris Saint-Germain und 2021 für den FC Chelsea gegen Manchester City. Bis zur Pause blieb es beim 1:0 für Arsenal. Die Franzosen blieben zu harmlos. Arsenal war das bessere Team. In der zweiten Hälfte waren die Aktionen der Pariser klarer, ihr Spiel dynamischer. Mitte der zweiten Hälfte schlug Paris zurück. Dembélé verwandelte einen Elfmeter zum 1:1-Ausgleich. Knallte das Leder in die linke untere Ecke. Keeper David Raya entschied sich für die andere Seite. Nach Ablauf der regulären Spielzeit ging es beim Stand von 1:1 in die Verlängerung. Hier gab es keine Tore mehr und die Entscheidung musste im Elfmeterschießen fallen. Mehr Spannung geht nicht. Am Ende hat Paris Saint-Germain die Nerven behalten, gewann das Elfmeterschießen mit 4:3 und feierte erneut den Champions-League-Titel.
13: Damit zur deutschen Fußballnationalmannschaft vor dem Abflug zur WM in den USA, Mexiko und Kanada absolviert die DFB-Elf heute Abend ihren vorletzten Test. In Mainz geht es gegen Finnland. Bundestrainer Julian Nagelsmann kann dabei fast aus dem Vollen schöpfen. Felix Mansel.
15: Nomen est omen. Es ist der letzte WM-Test auf deutschem Boden. Stellt sich die Frage, nochmal was ausprobieren oder eher einspielen? Bundestrainer Julian Nagelsmann gibt eine klare Marschroute vor.
16: Wir wollen ein Spiel gewinnen. Wir wollen die wenigen Dinge, die wir bis jetzt wiederholt haben, auch dann natürlich gut auf dem Feld umsetzen. Und wir haben tatsächlich bis jetzt nur von Finnland gesprochen, sonst von nichts anderem.
15: In Herzogenaurach hatte die DFB-Elf nur ganze 3 Trainingseinheiten, nicht viel Zeit, um Großes in Richtung WM zu bewegen. Deshalb hat die Partie heute gegen Finnland auch für Josua Kimmich eine ganz besondere Bedeutung.
17: Was für uns natürlich schon eine Chance ist, einen gewissen Rhythmus aufzubauen. Ich glaube, wir haben jetzt 7 Spiele in Folge gewonnen. Da wollen wir natürlich nutzen, um gewisse Automatismen zu erarbeiten und auch Vertrauen zu entwickeln.
15: Und nicht nur das. Die WM-Stimmung im Land, sie muss angezündet werden. Das ist noch so ein Aspekt, den Nico Schlotterbeck im Hinblick auf die anstehende Weltmeisterschaft für äußerst wichtig hält.
18: Eine Euphorie im Land bringt der Mannschaft immer einiges. Wenn positive Stimmung von draußen kommt, ist es auch für uns toll. Jetzt probieren wir zu gewinnen. Weil dann können wir auch mit einem gewissen Selbstvertrauen die WM gehen.
15: Deutschland gegen Finnland. Für einen im DFB-Kader ist das eine ganz besondere Partie. Nadim Amiri. Er spielt für Mainz 05, ist dort Publikumsliebling und darf jetzt mit der Nationalmannschaft quasi in seinem Fußballwohnzimmer für Deutschland ran.
19: Ja, ich freue mich extrem. Wie du sagst, mein Wohnzimmer, mein Zuhause. Viele werden kommen, viele Freunde, viele Familie, viel vom Verein, bestimmt auch viele Mainzer werden im Stadion sein. Von daher ist die Vorfreude auf das Spiel riesig.
15: So riesig, dass die Tickets für das Spiel in kürzester Zeit vergriffen waren. Und wir erinnern uns, 2014, da bestritt die deutsche Fußballnationalmannschaft schon einmal einen letzten WM-Test auf heimischem Boden, auch in Mainz. Der Gegner damals Armenien, das Ergebnis 6:1. Und die Folge? Ja, Deutschland wurde anschließend Weltmeister. Wenn das mal kein gutes Omen ist.
16: Clever gewählt von uns. Andere Gegner, aber die Omen, die passen immer mit.
13: Deutschland gegen Finnland. 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Und noch der schnelle Blick zum Basketball. Alba Berlin hat einen perfekten Start in die Halbfinal-Playoffs der Basketball-Bundesliga hingelegt. Die Berliner gewannen in der Max-Schmeling-Halle gegen die Bamberg Baskets mit 105:86. In der Best-of-Five-Serie führt Alba nun 1:0. Die nächste Partie steigt am Montag wieder in Berlin. Der Sport mit Astrid Kretschmer.
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20: Es ist Zeit für Geschichte zur Vergangenheit aus der Nähe betrachtet, begrüßt sie Harald Asel. Ständig verändert sich ja unser Verständnis der Vergangenheit, weil neue Fragestellungen entstehen, weil neue technische Analysemethoden entwickelt werden oder, wie im Fall der Archäologie, weil der Boden Überraschendes preisgibt. Dazu blicken wir heute in die Eifel, und zwar in eine Zeit, aus der wenige Dokumente erhalten sind und wir uns das Leben der Menschen eben meist nur durch Grabungen erschließen können. Ich spreche vom Frühmittelalter, also nach dem Rückzug der römischen Ordnung, als sich erst allmählich etwas Neues herausbildete. Christian Altmaier aus der ARD-Wissen-Redaktion hat sich das mal angeschaut.
21: Mitten in einer Solaranlage nördlich von Hasborn klafft eine Lücke von rund 100 Metern Durchmesser. Für den Laien ist es einfach nur eine wilde Wiese zwischen all den blitzenden Modulen. Doch unter dem meterhohen Gras und Unkraut verbirgt sich eine Anlage, die der Wissenschaft Rätsel aufgibt. Mit einem Magnetsensor haben die Landesarchäologen aus Trier in die Erde hineingeschaut und dort zwei Gräben entdeckt. Auf der Aufnahme erscheinen sie als Kreise, ein großer und noch ein kleinerer in der Mitte. Offensichtlich wurden sie von Menschen angelegt, doch zu welchem Zweck? Der Landesarchäologe Lars Blöck von der Generaldirektion Kulturelles Erbe in Trier wäre froh, er wüsste die Antwort.
22: Es ist für uns auch immer noch recht rätselhaft, was wir eigentlich da vor uns haben. Da wir vergleichbare Anlagen überhaupt nicht erkennen, also für mein Untersuchungsgebiet, und das ist Trier Umland, kann ich sagen, ich weiß, es ist einmalig, habe ich noch nicht gesehen.
21: Also haben die Archäologen eine Art Mini-Ausgrabung organisiert. Mit einem Bagger haben sie Proben gezogen, ohne gleich die ganze Anlage freizulegen.
22: Bei der archäologischen Nachuntersuchung hat sich gezeigt, dass wir eine Grabenanlage haben, die offenbar mit Palisaden ausgestellt war. Und im Zentrum sind wir auf eine Brennplatte aus Lehm gestoßen und darauf waren Holzkohle und Aschereste. Die kann man wieder naturwissenschaftlich untersuchen lassen. Und da haben wir einfach ein Datum aus dem 7., 8. Jahrhundert bekommen.
21: Die Anlage stammt also aus dem Frühmittelalter, einer Epoche, aus der nur wenig bekannt ist. Nicht umsonst sprechen englischsprachige Historiker von den Dark Ages, dem dunklen Zeitalter. Weil Forschende noch immer im Dunkeln darüber tappen, wie das Leben etwa unter der Herrschaft der Frankenkönige wirklich war.
22: Und dann ist einfach die römische Zeit auch archäologisch viel sichtbarer, weil wir sehr viel Steinbau haben. Und dann ist so, dass im Frühmittelalter häufig die römischen Sachen weiter genutzt worden sind und das einfach nicht erkannt wurde, weil die Spuren, die die Leute hinterlassen haben, durch Holzbebauung, Gartenwirtschaft, sich einfach nur als schwarze Erde niedergeschlagen haben, was man früher gedacht hat, ist nicht wichtig, baggern wir weg.
21: bleiben die wenigen Schriftstücke, die aus der Zeit erhalten sind. Mit denen beschäftigt sich der Geschichtswissenschaftler Matthias Becher an der Universität Bonn seit Jahren. Daraus leitet der Professor ab, dass das Frühmittelalter eine Art Epoche der Anarchie war. Das Römische Reich war untergegangen und mit ihm die staatlichen Strukturen, die für Recht und Ordnung gesorgt hatten.
1: Das Leben war insgesamt sehr, sehr unsicher, weil man eben einfach gewärtigen musste jederzeit. Von einer Räuberbande oder im Zuge der nicht seltenen kriegerischen Auseinandersetzungen angegriffen zu werden. Und angreifen heißt, dass die Angreifer die Ernte an sich gebracht haben und gegebenenfalls vielleicht auch die Ortschaften niedergebrannt haben.
21: Mit diesen Gefahren vor Augen konnten sich die meisten Menschen kein gutes Leben aufbauen. Abgesehen vom Adel und dem Klerus lebte die Bevölkerung in Armut, ohne Perspektive auf sozialen Aufstieg.
1: Das Leben selbst muss man sich als sehr karg und ärmlich vorstellen. Wir gehen davon aus, dass bäuerliche Betriebe kaum Überschüsse über den eigenen Bedarf hinaus erwirtschaftet haben.
21: Die meisten dieser Bauern lebten in Holzhütten, die irgendwann einstürzten, verfaulten oder verbrannten und die Jahrhunderte in der Regel nicht überdauerten. So gerieten die Hinterlassenschaften des Frühmittelalters in Vergessenheit. Allerdings nicht alle. Gerade in den vergangenen Jahren haben Archäologen in der Eifel rund um die frühere Abtei in Prüm einige Entdeckungen gemacht, wie Lars Blöck erzählt.
22: Wir haben vor wenigen Jahren in Schleid erstmals einen dieser zentralen Höfe des Klosters Prüm graben können. In Bitburg haben wir rund um die Liebfrauenkirche im Bereich der spätrömischen Befestigungsanlage gegraben und überraschenderweise sind wir auch dort auf einen Steinbau gestoßen.
21: Immer waren es Baustellen, zu denen die Archäologen gerufen wurden, um verborgene Denkmäler vor dem Bagger zu retten. Auch die Energiewende und ihr Hunger nach Flächen führt zu neuen Funden. In Hasborn hatten Plöck und seine Kollegen sich umgesehen, weil der Bau der Solaranlage anstand. Weil es dort schon keltische Hügelgräber gab, wollten sie genauer hinschauen. Mit einer frühmittelalterlichen Anlage hatten sie allerdings nicht gerechnet. Doch womit könnten wir es denn dort jetzt zu tun haben? Auch der Bonner Mittelalter-Experte Matthias Becher will sich nicht zu weit aus dem Fenster lehnen.
1: Eine kreisrunde Anlage mit einer Palisade bewehrt, könnte natürlich auch vielleicht eine Einrichtung gewesen sein, in der Menschen Zuflucht finden konnten in Ausnahmesituationen. Aber um das wirklich beurteilen zu können, müsste man mehr wissen über dieses Areal.
21: Mehr ist aus den Aufnahmen und Untersuchungen aber nicht zu erfahren. Endstation für die Forschung. Auch für den Landesarchäologen Lars Blöck ist das unbefriedigend. Für ihn ist es ein altbekanntes Dilemma.
22: Um jetzt wirklich diese Anlage interpretieren zu können, brauche ich mehr Daten als die, die vorliegen. Daten bekomme ich nur, indem ich eine große Ausgrabung machen würde. Aber eine große Ausgrabung bedeutet immer auch eine Zerstörung des Denkmals. Und als Bodendenkmalpfleger ist meine gesetzliche Aufgabe, aber das Denkmal zu schützen. Auch wenn ich natürlich als Wissenschaftler gerne mehr wissen würde.
21: Das ist durchaus üblich, denn anders als in der Vergangenheit werden Funde heute nur dann ausgegraben, wenn sie in Gefahr sind, um sie etwa vor Bodenerosion oder vor Bauarbeiten zu retten. Die allermeisten Funde bleiben in der Erde und damit in Sicherheit, so wie die beiden runden Gräben in Hasborn. Es könnte also sein, dass ihr Rätsel für immer ungelöst bleibt.
20: Frühmittelalter in der Eifel. Am liebsten ist es ja den Archäologen, wenn lokalisierte materielle Zeugnisse der Vergangenheit im Boden bleiben, damit spätere Generationen mit noch besseren Analysemethoden sich denen stellen können. Doch das geht nicht immer, weil etwa Bauarbeiten anstehen, wie derzeit an der Bahnstrecke Angermünde-Stettin. Gerade wurden erste Ergebnisse der dortigen Grabungen vorgestellt. Der Zeithorizont hier um 2000 vor Christus und älter, aber auch 200 vor bis 200 nach Christus. Darüber ausführlich in der nächsten Folge von Vergangenheit aus der Nähe betrachtet, kommende Woche. Zuvor noch eine Warnmeldung. Nichts scheint ewig zu sein, auch nicht die Pyramiden von Gizeh.
2: Monumental und felsenfest stehen sie in der Wüste Ägyptens, errichtet vor mehr als 4500 Jahren, die Pyramiden von Gizeh. Doch Messungen aus dem Inneren der Cheops-Pyramide legen nun anderes nahe. Salzablagerungen an den Wänden machen dem Gestein, aus dem sie bestehen, massiv zu schaffen. Einerseits ist das Salz demnach natürlicher Bestandteil des Gesteins. Andererseits sei das aber nur bei konstantem Raumklima so, erklärt Michael Steiger. Er ist Baustoffchemiker an der Universität Hamburg und war nicht an der Studie beteiligt.
5: Die meisten Salze, die man in Bauwerken findet, sind stark hygroskopisch. Das heißt, je nach relativer Luftfeuchtigkeit befinden sie sich entweder im kristallin festen Zustand oder aber sie nehmen Feuchtigkeit auf aus der Umgebung, gehen in Lösung. Und wenn nun dieser Prozess Wasseraufnahme, Wasserabgabe und Auskristallisation eben zyklisch stattfindet, dann ist das im Grunde genommen die schlimmste Situation für so ein Bauwerk.
2: Dieser Wechsel im Raumklima zeige sich, wie von den Forschenden aus Ägypten und von der TU München dokumentiert, in wachsenden Salzausblühungen am Gestein und lasse die Oberflächen mittelfristig abplatzen, so Michael Steiger.
5: Die Originaloberflächen werden im Laufe von, ich denke, Jahren bis Jahrzehnten zerstört werden.
2: Eine Ursache für den ständigen Klimawechsel machen die Studienautoren in den hohen Besucherzahlen der Pyramide aus. Ihr Atem und Schweiß tragen massiv Feuchtigkeit ein und bringen so das Raumklima durcheinander. Temperatur und Luftfeuchte werden daher nun genau überwacht. Ziel soll sein, die Monumente bestmöglich zu erhalten und gleichzeitig ihren Besuch weiter zu ermöglichen.
20: Sebastian Kirchner war das aus der ARD-Wissen-Redaktion. Und das war für heute Vergangenheit aus der Nähe betrachtet. Danke fürs Zu- und Weiterhören, sagt Harald Asel.
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3: Vorsicht auf der A9 Berlin Richtung Leipzig zwischen Nemeck und Kleinmarzehns. Eine ungesicherte Unfallstelle im Baustellenbereich. B1, B5 Küstrin-Kietz. Richtung Berlin zwischen Lichtenow und Herzfelde Behinderungen nach einem Unfall. B102 Treuenbrietzen-Bad Belzig zwischen Treuenbrietzen und Haseloff. Sperrung wegen eines Feuerwehreinsatzes in beiden Richtungen. Anwohner werden gebeten, Fenster und Türen geschlossen zu halten. Stadtverkehr Berlin, Kreuzberg-Obernstraße zwischen Cottbusserdamm und Schönleinstraße ist an einer Baustelle in beiden Richtungen nur jeweils eine Spur frei.
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3: Um 8.30 Uhr mit Jonas Ziegler. Das BAföG, die Ausbildungsförderung für Studierende, wird offenbar doch nicht erhöht. Bundesforschungsministerin Baer sagte den Funke-Medien, zwar habe sie alle Weichen gestellt, sie habe aber auch gehört, dass die Reform von den Regierungsfraktionen nicht mehr unterstützt werde. Irene Lottes.
6: Ministerin Baer zeigt Verständnis. Angesichts von Kürzungen bei Pflegebedürftigen und im Kindergeld könne man nicht an anderer Stelle höhere Leistungen versprechen. Laut dem Koalitionsvertrag wollten Union und SPD das BAföG in einer großen Novelle modernisieren. Ab dem kommenden Wintersemester sollte es mehr Geld für die Wohnung geben. Dann sollte der Grundbedarf an das Niveau der Grundsicherung angepasst werden.
3: In Deutschland fehlen nach Angaben des Richterbunds inzwischen 2000 Strafverfolger. Verbandsgeschäftsführer Rebehn forderte in der Bild am Sonntag die Politik zum Handeln auf. Ronald Lessig.
8: In fast allen Bundesländern müssten 3 Ermittler die Arbeit für 4 tun, sagte Rebehn. Viele Strafverfahren dauerten deshalb immer länger, kleinere Fälle würden oft eingestellt. Rebehn forderte, dass Bund und Länder die angekündigte Personaloffensive endlich starten. Die sind sich aber in Detailfragen noch nicht einig. Dabei geht es etwa darum, wie lange der Bund die neuen Stellen in der Justiz der Länder finanziert.
3: Die Hamburger stimmen heute in einem Volksentscheid darüber ab, ob sich ihre Stadt für die Olympischen Spiele 2036, 40 oder 44 bewerben soll. Der Ausgang ist völlig offen. Aus Hamburg Frauke Reinig.
23: Viele Institutionen in der Stadt haben sich von den Olympiaplänen des rot-grünen Senats überzeugen lassen. Zum Beispiel Handelskammer und das Miniaturwunderland rühren fleißig die Werbetrommel. Mit deutlich kleinerem Budget und deshalb in der Stadt weniger präsent, machen die Gegner Stimmung. Liebe Nachbarinnen und Nachbarn, kreuzt Nein an, heißt es von der Initiative Nolympia. Die findet, dass die Olympiamilliarden anders besser angelegt wären und fürchtet steigende Kosten, etwa für Wohnraum, sollte Hamburg tatsächlich Olympische Spiele austragen.
3: In der Nähe von Treuenbrietzen in Potsdam-Mittelmark ist der Großbrand einer ehemaligen Lagerhalle immer noch nicht gelöscht. Wie die zuständige Feuerwehrleitstelle dem RBB mitteilte, werden die Arbeiten vermutlich noch bis zum Mittag dauern. Juliana Koch, RBB 24.
24: Seit gestern Nachmittag ist dort die Feuerwehr im Großeinsatz. Die rund 2500 Quadratmeter große Halle soll mit illegalem Müll vollgestellt sein. Die Feuerwehr warnte bereits vor Rauchentwicklung und Geruchsbelästigung. Sie empfahl Anwohnern, das betroffene Gebiet zu meiden und Fenster und Türen geschlossen zu halten. Warum die Halle in Brand geraten ist, ist noch unklar. Die nahegelegene Bundesstraße 102 ist wegen des Einsatzes gesperrt.
3: Paris Saint-Germain hat das Finale der Fußball-Champions League gewonnen. Die Franzosen setzten sich am Abend gegen Arsenal London im Elfmeterschießen mit 4:3 durch. In den Basketball-Playoffs hat Alba Berlin im ersten Halbfinalspiel die Bamberg Baskets mit 105-86 besiegt. Soweit die Nachrichten. Das Wetter. Heute mal sonnig, mal wolkig, am Nachmittag örtlich einzelne Schauer oder Gewitter, maximal 21 bis 27 Grad. Zurzeit in Berlin-Spandau 12 und in Jüterbock 14 Grad. Morgen anfangs freundlich, ab dem Mittag vereinzelt Schauer bei 21 bis 24 Grad. Die Zeit 8.33 Uhr.
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7: Welt macht China. Zwei politische Hochkaräter waren innerhalb kurzer Zeit in Beijing. Erst US-Präsident Trump, dann Kreml-Chef Putin. Wir schauen heute noch einmal genauer auf ihre Besuche in China und darauf, was für eine Symbolkraft das hat.
9: Dass beide direkt hintereinander kamen, das ist zwar Zufall, aber für Chinas Staats

0: die Frage der Unterstützung Taiwans zu diskutieren. Aber ob das eine Abkehr ist, auch von der militärischen Unterstützung Taiwans dahinter, ist noch ein Fragezeichen.
1: Laura von Daniels von der Stiftung für Wissenschaft und Politik. Sie erzählt uns später auch, welche Folgen das für die weltweite Sicherheit und somit auch für uns in Europa hat. Weltmacht China gibt es unter anderem in der ARD Sounds App. Ich bin Joyce Lee. Wow, es war ja ganz schön viel los in Beijing. Erst kam Trump Mitte Mai, nach 9 Jahren wieder das erste Mal. Und dann, bam, eine Woche später kam Putin nach Beijing. Max Seib aus dem ARD-Studio in Beijing, du hast das Ganze vor Ort mit beobachtet. Lass uns das mal etwas einordnen. Also wie kommt das denn in China an, dass 2 wichtige Regierungschefs in so kurzer Zeit in Beijing waren?
2: Ja, das ist ein sehr prominenter Doppelschlag gewesen. Erst Trump, dann Putin. Dazu muss man sagen, das war so nicht geplant. Also das ist Zufall. Eigentlich sollte Trump ja schon im März hier sein. Dann hat er zusammen mit Israel den Iran angegriffen, deswegen seinen Besuch hier in Beijing auch verschieben müssen. Und so waren sie jetzt eben beide direkt hintereinander da, Trump und Putin, was 2-mal Ausnahmezustand bedeutet hat. Das kann man so sagen. Es ist ja in beiden Fällen groß inszeniert worden. Die Bilder vom Empfang von Donald Trump, die gingen ja durchaus um die Welt. Ja, was wir hier hören, das sind Dutzende junge Chinesinnen und Chinesen mit Sprechchören. Herzlich willkommen, rufen sie, noch auf der Landebahn direkt nach Trumps Ankunft am Flughafen in Beijing. Und am Tag danach wurde die Pompdosis, wenn man das so zusammenfassen will, noch höher gedreht. Da gab es dann militärische Ehren, roten Teppich, Hymnen und auch chinesische Kinder, die Xi und Trump zugejubelt haben.
1: Ah ja, ich erinnere mich. Ich habe ziemlich viele Videos dazu auch gesehen in den sozialen Medien.
2: Absolut. Also das ging viral und das war auch eine Begrüßung ganz nach dem Geschmack des US-Präsidenten.
3: That was an honor like few have ever seen before.
2: Dieser Empfang sei eine Ehre gewesen, wie er sie selten zuvor erlebt habe, so Trump. Und er war wirklich sichtlich beeindruckt, der US-Präsident. Deswegen war ja auch die große Frage, ob es bei Putin dann eine Nummer kleiner ausfallen würde. Aber auch er bekam gleich 2 Begrüßungszeremonien und auch er bekam jubelnde Kinder. Insofern die weltpolitische Bühne groß inszeniert, die war in den vergangenen Wochen hier in Beijing.
1: Und eine Sache wurde ja besonders klar, beide brauchen China, aber aus unterschiedlichen Gründen. Schauen wir doch zunächst erstmal auf die USA, Max.
2: Ja, da gibt es einen geopolitischen Aspekt, das ist der Iran-Krieg, und es gibt einen wirtschaftlichen Aspekt, das Thema seltene Erden. Fangen wir mal mit dem Iran-Krieg an. Donald Trump hat sich ja in diesen Krieg rein manövriert, ohne Notausgang, ohne zu wissen, wie er da wieder rauskommt, aber mit immensen Folgen für sein Land. Also die Preise, gerade die Spritpreise in den USA sind deutlich gestiegen und China könnte da helfen, denn die Volksrepublik ist der wichtigste Handelspartner des Iran, hat großen Einfluss und Trump sagt auch, Xi habe ihm angeboten zu helfen und zu vermitteln. Ob China aber tatsächlich Druck auf den Iran ausübt, so wie Trump sich das wünscht, das ist fraglich. Und dann haben wir noch das Thema Wirtschaft. Grundsätzlich gibt es viele US-Unternehmen, viele Branchen, die in China Geschäfte machen möchten, ob es da um Boeing-Flugzeuge geht oder Sojabohnen. Trump wollte da ja möglichst viele Deals eintüten. Aber das vielleicht wichtigste Thema ist das Thema seltene Erden. Diese kritischen Rohstoffe werden unter anderem ja für E-Autos, für Smartphones, in der Windkraft und auch in der Rüstung benötigt. China hat hier ein Quasi-Monopol und die USA hoffen da auf mehr Zugang.
1: Und inwiefern braucht Russland China?
2: Ja, hier ist die Lage noch klarer. Russland ist wirtschaftlich abhängig von China, seit dem Angriffskrieg in der Ukraine im Besonderen und ja dann auch den westlichen Sanktionen, die gekommen sind. Das wichtigste ökonomische Feld, der größte Trumpf, den Russland hat, das sind Öl und Gas. Diese Rohstoffe hat Moskau vorher immer zu guten Preisen an den Westen geliefert. Seit den Sanktionen geht das nicht mehr. Seitdem greift China Öl und Gas ab, aber zu deutlich reduzierten Preisen, weil man auch weiß, wie geschwächt die Wirtschaft in Moskau ist. Gleichzeitig liefert China Produkte, die Russland bisher aus dem Westen bekommen hat, jetzt aber durch die Sanktionen nicht mehr bekommen kann. Da geht es unter anderem um Maschinen, um Elektronik, Chips, auch Güter, die man sowohl zivil als auch militärisch einsetzen kann, also sogenannte Dual-Use-Güter.
1: Man kann sagen, Russland braucht China und Beijing profitiert von Moskau. Das klingt nach einer sehr pragmatischen Partnerschaft. Ist Putin dahingehend mehr mit China auf Augenhöhe als Trump?
2: Also Putin ist China näher als Trump. Das kann man so sagen. Er wird als wichtiger, als verlässlicher Partner wahrgenommen, war jetzt bereits zum 25. Mal in China. Trump hingegen kam das erste Mal nach knapp 9 Jahren wieder her. Und hat ja auch 2 Handelskriege mit China gestartet in seiner ersten und jetzt auch in seiner zweiten Amtszeit. Insofern als

0: Partner ist Putin Xi viel näher als Trump. Aber wenn wir von Augenhöhe sprechen, vom Kräfteverhältnis, dann ist Putin hier klar im Hintertreffen. Wir hatten es eben ja schon, Russland ist von China wirtschaftlich abhängig. Ohne die Unterstützung Beijings könnte Russland seinen Krieg gegen die Ukraine kaum aufrechterhalten. Die USA hingegen, die haben schon noch Trümpfe in der Hand in den Verhandlungen mit Beijing. Das sind vor allem zwei. Wir hatten ja eben das Thema seltene Erden, auf die China ein quasi Monopol hat. Das Gegenstück dazu auf US-Seite sind Hochleistungschips. Die braucht man unter anderem für KI, für Militär, Supercomputer, auch für moderne Elektronik. Und man muss sagen, China produziert viele Chips hier im Land, aber bei diesen absoluten High-End-Prozessoren, da hinkt man den USA doch noch hinterher und hofft eben in diesem Fall selbst auf Zugang. Und grundsätzlich, das sind die USA natürlich ein riesiger Markt für chinesische Produkte. Man darf nicht vergessen, es gibt schon länger eine Wirtschaftskrise hier in China seit dem Ende des Immobilienbooms. Die Menschen, die halten ihr Geld zusammen, die kaufen deutlich weniger, als hier im Land produziert wird. Und deswegen braucht die kommunistische Regierung hier in Beijing Exportmärkte. Und die USA sind natürlich ein riesiger Exportmarkt. Insofern Putin der wichtigere Partner, aber Augenhöhe, das ist eher bei den USA und China der Fall.
1: Jetzt waren die USA und Russland beide zu Gast in China und es scheint, als wolle sich China zu einem Zentrum der Weltdiplomatie entwickeln. Davon schreiben ja auch chinesische Medien. Wie siehst du das? Was steckt dahinter?
0: Ja, also wenn man mit chinesischen Offiziellen hier spricht oder auch Xi Jinping zuhört, dann ist die Botschaft eigentlich immer die gleiche. China verkauft sich als Stabilitätsanker in diesen unruhigen Zeiten. Das hat Xi jetzt jüngst auch nochmal unterstrichen, als Putin zu Besuch war. Diese Welt sei weit davon entfernt, friedlich zu sein, sagt Xi hier. Einzelaktionen von gewissen Staaten seien eine große Gefahr. Es drohe, das Gesetz des Dschungels zurückzukehren. Das Ganze ist ein indirekter Seitenhieb Richtung USA und Israel nach deren Angriff auf den Iran. Und Xi warnt hier vor einer Welt, in der das Recht des Stärkeren gilt. Dabei muss man sagen, es hilft China durchaus auch, dass Donald Trump, der US-Präsident, aktuell ordentlich Porzellan zerschlägt. Anfang des Jahres ja mit dem Überfall auf Venezuela, dann diese Drohungen gegen Grönland, zuletzt eben mit Israel der Angriff auf den Iran. Und gerade im Iran-Krieg wird dieser Kontrast deutlich. Trump, der angreift, auch in den sozialen Medien vor sich hin pöbelt. Und auf der anderen Seite China eben als besonderer Vermittler. Xi hat zusammen mit Pakistan ja auch schon Verhandlungen angeregt, fordert ein Ende des Krieges. Also hier möchte man ganz klar einen Kontrast zu den USA deutlich machen.
1: Max, eben hast du gesagt, China fordert ein Ende des Krieges, aber dafür gibt es ja auch Gründe. Wie sehen die nochmal aus?
0: Also zum einen ist China natürlich selbst ein Stück weit involviert in dieser ganzen Situation. Rund 50% des Öls kommt dort aus der Region, nicht nur vom Iran selbst, auch aus den anderen Golfstaaten. Das heißt, wenn die Straße von Hormuz länger blockiert sein sollte, hat das Folgen. Und China sieht da durchaus auch eine Möglichkeit, sich international neu zu positionieren, als Friedensmacht wahrgenommen zu werden. Das bringt Reputation und das zeigt sich auch schon mal, wenn man so ein bisschen auf Deutschland blickt, auch auf andere westliche Nationen, Frankreich, Großbritannien, Kanada. Von den ganzen Ländern heißt es, auf die USA unter Trump kann man sich nicht mehr so richtig verlassen. Es braucht neue Partner, auch neue Wirtschaftspartner. Und da schauen viele eben durchaus interessiert auch Richtung China. Sie haben alle gesagt, man möchte die wirtschaftlichen Beziehungen zur Volksrepublik verbessern.
1: Das ist aber auch nicht so ganz ohne. Das birgt ja auch Gefahren, weil China ist ja immerhin ein autoritäres Regime.
0: Ja, und es hat einen langfristigen Plan. Da sind sich sehr viele Beobachter und Analysten einig. China will die dominante Kraft auf der Welt werden. Und der Partner, den man sich dafür ausgesucht hat, für dieses Vorhaben, das ist Russland. Das hat uns auch der China-Experte Bernhard Bartsch so erklärt. Er ist beim Mercator Institute for China Studies in Berlin. Und der sagt über die Ambitionen von Xi und Putin.
2: Die haben beide zusammen das Interesse, die westliche Vorherrschaft, wie sie das wahrnehmen, zu brechen, alternative Institutionen aufzubauen, letztlich auch die USA und auch Europa zu schwächen.
0: Und wenn wir das mal runterbrechen, dann passiert das in verschiedenen Schritten. Also aktuell will China seine Reputation verbessern als Stabilitätsanker. Dazu sucht man den Kontakt zu aufstrebenden Ländern, aufstrebenden Volkswirtschaften wie Indien, Brasilien, Südafrika. Und das Ganze in verschiedenen Formaten. Und dann gibt es natürlich die chinesischen Investitionen überall auf der Welt. Dadurch hat Beijing sich Einfluss gesichert und so baut man eben Stück für Stück seine Macht aus.
1: Ja, und genau das ist ja tricky, weil man dann ja nicht sofort merkt, wie der Einfluss immer größer wird. Also verschiebt sich hier ja nicht gerade ein Machtgefüge zwischen China, USA und Russland? Also könnte das ein Wendepunkt sein, ein Gewinn für autoritäre Staaten sogar?
0: Also zunächst muss man sagen, dass sich die USA unter Donald Trump aktuell ja sehr stark verändern, indem er die Justiz instrumentalisiert, gegen politische Gegner einsetzt, die Pressefreiheit angreift, sich an viele demokratische Grundregeln nicht mehr hält. Also wir haben es inzwischen ohnehin, würde ich sagen, eher mit 2,5 autoritären Staaten zu tun in diesem Dreieck. Aber ja, auch das Machtgefüge, das hat sich stark verändert. Wenn wir mal zurückschauen ins vergangene Jahrhundert, nach dem Zweiten Weltkrieg, gab es 2 große Blöcke. Den Westen, angeführt von den USA, und auf der anderen Seite die Sowjetunion, also Russland. China hat da überhaupt keine Rolle gespielt. Das hat sich erst in den vergangenen 20 Jahren verändert. Und mittlerweile ist China dabei, Stück für Stück zu den USA aufzuschließen. In einigen Bereichen hat die Volksrepublik die USA auch längst schon überholt. Und Donald Trump hat die USA zuletzt ja auch weiter geschwächt durch seinen Krieg gegen Venezuela, durch den Angriff auf den Iran, die steigenden Preise. Das alles hat natürlich wirtschaftliche Konsequenzen. Und wenn wir auf Russland schauen, durch den Angriff auf die Ukraine, durch den langen Krieg, ist man wirtschaftlich sehr stark geschwächt. Wir hatten es vorhin, Moskau ist abhängig von Beijing, davon, dass China eben bestimmte Güter liefert, dass es Öl und Gas kauft. Insofern war China in den vergangenen Wochen in einer sehr komfortablen Situation, dass 2 mächtige, große Staatschefs zu ihm kamen, Trump und Putin, und die beiden deutlich mehr von ihm wollten, als er von ihnen.
1: Vielen Dank dir, Max Seib, aus dem ARD-Studio in Beijing. Dich hören wir gleich noch mal kurz. Vorher müssen wir aber über ein brisantes Thema auf jeden Fall noch

0: Ja, das wohl heikelste Thema, das kommt jetzt, Taiwan. Und gerade hier stellt sich ja die Frage, warum wir über die Gespräche so wenig wissen und was das möglicherweise auch über die weiteren Pläne der USA und China und unsere Sicherheit in Europa verrät. Guten Tag, Laura von Daniels von der Stiftung für Wissenschaft und Politik.
1: Schönen guten Tag.
0: Sie sind US-Expertin und beschäftigen sich schwerpunktmäßig mit der US-amerikanischen Außen- und Wirtschaftspolitik. Taiwan ist ja eines der sensibelsten Themen, wenn nicht sogar das sensibelste Thema zwischen Washington und Beijing. Dazu kommen immer wieder neue Nachrichten und deswegen haben wir beschlossen, dass wir uns nicht auf die Aktualität fokussieren, sondern darauf, wie die Taiwan-Frage jetzt, wo sich das Machtverhältnis zu verschieben droht, die US-chinesische Beziehung beeinflusst und welche Folgen das für uns in Europa hat. Nach dem Treffen von Trump in Beijing wissen wir vergleichsweise wenig darüber, was zu Taiwan besprochen wurde. Warum ist das so, dass Taiwan so hinter verschlossenen Türen bleibt?
1: Also zunächst mal würde ich sagen, aus US-Perspektive ist Taiwan ein Bestandteil der Gespräche gewesen, offensichtlich für die chinesische Seite zentral. Für die Amerikaner ging es aber auch ganz fundamental um die Frage Iran. Kann China Druck ausüben auf Iran, um die Straße von Hormuz freizugeben? Ja, und dann ging es um andere Fragen, Handelsfragen. Natürlich kommt man da irgendwie zu einer Art Waffenstillstand im Handelsbereich, dass man nicht mehr gegenseitig die Zölle hochskaliert. Taiwan ist sensibel, für die Amerikaner auch, denn die haben da eigentlich traditionell eine Politik der sogenannten strategischen Ambiguität, sich nicht festzulegen, Taiwan und die Unabhängigkeit Taiwans nicht offiziell anzuerkennen, aber dennoch das Land zu unterstützen, militärisch mit Waffenlieferungen. Und es ist dann auch nachvollziehbar, dass Trump über diese Fragen nicht auf offener Bühne diskutieren will und sich nicht festlegen will, dass er da China weiter entgegenkommt.
0: Wir wissen also gar nicht so wirklich, was seine Haltung zu Taiwan ist, kann man das so sagen?
1: Darüber wird viel spekuliert und ich glaube, es ist ein Teil der Wahrheit, dass es in den USA dazu auch in den außensicherheitspolitischen Kreisen unterschiedliche Ansichten gibt und dass es da eine Fraktion von Leuten gibt, die ganz klar sagen, man muss China zurückdrängen und darf auf gar keinen Fall eine Aufweichung in der Taiwan-Frage zulassen. Und dann gibt es ein anderes Lager, das sehr stark von wirtschaftlichen Interessen geprägt ist, das noch mehr wirtschaftliche Zusammenarbeiten möchte, das auch US-Investitionen in China und umgekehrt weiter voranbringen möchte. Und die sind natürlich immer auf eine Art Appeasement oder Entgegenkommen ausgerichtet. Das ist das, was die versuchen zu erreichen. Und wo Trump steht, das weiß eigentlich nur er selbst. Wir wissen es oft nicht, wenn man ihn so beobachtet oder ihm zuhört.
0: Gerade zum zweiten Jahrestag seiner Amtseinführung hat der taiwanische Regierungschef gesagt, Lai Ching-te, der hat gesagt in seiner Rede, Taiwan dürfte nicht von äußeren Mächten entschieden werden. Er hat betont, dass allein die Menschen in Taiwan über ihre Zukunft bestimmen dürften und dass Taiwan ein souveränes und unabhängiges Land sei. Also es sind schon ziemlich klare Ansagen, weil er auch China vorgeworfen hat, den Frieden und die Stabilität in der Taiwanstraße untergraben zu wollen. Aus der Rede ging aber auch hervor, Taiwan möchte die US-Waffen kaufen. Gibt es Hinweise darauf, weil das ist ja auch noch sehr unklar, wie Trump zukünftig mit der Frage von Waffenlieferungen für Taiwan umgehen wird?
1: Eigentlich hat der US-Kongress eben weitere Waffenlieferungen bestätigt, hat dem zugestimmt und die US-Regierung, Donald Trump, müsste das jetzt umsetzen und möglich machen. Wir können jetzt im Nachgang dieses Gipfeltreffens feststellen, dass Trump einerseits den taiwanischen Regierungschef kritisiert hat dafür, dass er provoziere und dass er das Thema Unabhängigkeit Taiwans nicht so übermäßig betonen solle. Zum Zweiten kann man feststellen, dass Donald Trump die Frage der Waffenlieferung als einen Verhandlungshebel oder einen Bargaining-Chip bezeichnet hat. In einem Interview auf Fox News. Das deutet darauf hin, dass er durchaus bereit sein könnte, Präsident Xi entgegenzukommen. Festgelegt hat er sich aber in dieser Frage nicht. Und eigentlich kann es nicht im US-strategischen Interesse sein, sich da so von China rüberziehen zu lassen oder so festlegen zu lassen. Trump möchte im Herbst einen Regierungsbesuch von Xi Jinping in Washington haben. Und jetzt diese beiden Fragen, Taiwan und die anderen Verhandlungen so aneinander zu binden, ist nicht im US-Interesse. Damit würde man sich ja die Hände binden und hat weniger Verhandlungsmöglichkeiten.
0: Mm-hmm. Eben hat unser Korrespondent Max Seib aus dem ARD-Studio in Beijing schon gesagt, dass Trump im Iran-Krieg auf Chinas Hilfe angewiesen ist. Zum Beispiel, wenn es um die Öffnung der Straße von Hormuz geht. Welches Bild wird da von Trump vermittelt?
1: Also man kann sagen, dass der Angriff auf Iran den Vereinigten Staaten auf der internationalen Bühne nicht zu mehr Gewicht verholfen hat, sie eher geschwächt hat. Trump sieht natürlich jetzt auch nicht gut aus, nicht aus wie ein starker Staatschef, wenn er dort in Peking darum bittet, dass es Unterstützung gegenüber Iran gibt und dann plötzlich während des Gipfels klar wird, einige Tage später wird Präsident Putin dort zu Gast sein und China will auch mit Putin dann eben vermutlich über Energiefragen sprechen. Also insgesamt ist Trump da ganz schön in die Bredouille geraten. Und das schwächt natürlich seine Position in all den anderen strategisch relevanten Fragen gegenüber China.
0: Und irgendwie wird das ja auch mit der Taiwan-Frage nicht besser sozusagen, ne? Weil da auch so viel Unklarheit, sag ich mal, herrscht.
1: Ich glaube, man kann sagen, dass das Xis Spiel ist, diesen Verhandlungshebel wiederum für sich zu nutzen und zu sagen, wenn die USA da Unterstützung brauchen, dann erklären wir auch, was in Anführungsstrichen der Preis dafür ist. Ja. Und diese Verlautbarung am Anfang des Treffens von Xi zu sagen, dass es ganz eindeutig auch um die Taiwan-Frage bei diesen Gesprächen geht und dass daran der Frieden insgesamt hängt, das war ja mehr als ein Signal zu sagen, das ist unsere oberste Priorität. Und wenn ihr irgendwas anderes von uns wollt, dann müssen wir über die Taiwan-Frage sprechen und ihr solltet uns entgegenkommen. So lese ich dieses Spiel, das er dort getrieben hat.
0: Was bedeutet das dann für Europa? Wo steht Europa dann in dieser Gemengelage?
1: Das ist für Europa eine schwierige Situation. Man sieht, dass diese beiden Großmächte, China und USA, über bestimmte Normen und Konventionen, teilweise auch über das Völkerrecht, einfach hinweggehen, sich dafür nicht weiter interessieren. Dass sie bereit sind, untereinander Vereinbarungen zu treffen, die Auswirkungen haben können, auch auf europäische Interessen. Da kann man jetzt wieder das Beispiel Handel, Zölle, aber auch solche Fragen wie Exportkontrollen für Technologie heranziehen und kann sagen, einerseits fordern die USA von uns Europäern, dass wir härtere Maßnahmen gegenüber China ergreifen, was unter anderem zu Lasten der Industrie hier gehen kann. Aber andererseits ist dieser US-Präsident dann bereit, in einer Verhandlung oder in einem Gespräch mit Xi Jinping bestimmte Exportkontrollen für Hochtechnologie aufzugeben und zu sagen, ja, na gut, wir verkaufen euch diese super hochleistungsfähigen KI-Halbleiterchips. Und bei all diesen Fragen sitzt Europa nicht mit am Tisch oder wird nicht mit einbezogen in diese Entscheidung, sondern muss irgendwie darauf reagieren, was diese beiden Staatschefs miteinander vereinbaren.
0: Könnten Sie was dazu sagen, worauf Europa sich dann gefasst machen sollte oder wie Europa jetzt mit dieser Situation am besten umgehen sollte, für die eigene Sicherheit sozusagen?
1: Ja, ich glaube, man muss immer auch damit rechnen, dass in dieser geopolitischen Gesamtgemengelage, in der die USA im Mittleren Osten sehr unter Druck geraten, in der, wenn es zu einer Eskalation im Bereich Taiwan käme, aber auch bei anderen Eskalationsszenarien in der Region im Indo-Pazifik, ganz klar das Hauptaugenmerk, das strategische Hauptaugenmerk der USA auf dieser Region ist und dass das bei begrenzten Kapazitäten, militärischen Möglichkeiten in der Folge bedeuten kann, dass es hier richtiggehend zu Truppenabzügen kommen könnte. Das sind zumindest Szenarien, auf die man sich gedanklich einstellen muss. Das heißt nicht, dass das Dinge sind, die kurzfristig oder mittelfristig bevorstehen, aber dass wir lernen müssen, uns an diese Szenarien zu gewöhnen, die zu durchdenken und zu überlegen, was können wir dann tun, um für unsere eigene Sicherheit Sorge zu tragen oder auch für unsere wirtschaftliche Stabilität die notwendigen Maßnahmen zu ergreifen.
0: Viele Vielen Dank an Laura von Daniels von der Stiftung für Wissenschaft und Politik. Und damit kommen wir zum Schluss dieser Folge. Eine abschließende Frage an Sie, Frau von Daniels. Mit dem, was besprochen wurde in China und was wir auch jetzt in dieser Folge besprochen haben und jetzt auch noch nachhalt, was signalisiert die Reise Trumps der Welt?
1: Die Reise von Donald Trump signalisiert, dass er bereit ist, sehr viel dafür zu tun, um mit China, um mit Xi Jinping in irgendeiner Art von Ausgleich zu kommen. Offensichtlich ist ihm an Frieden und Stabilität gelegen. Er hat gesagt, er will oder kann wirklich eine Sache überhaupt nicht gebrauchen. Das wäre noch ein weiterer Krieg irgendwo auf diesem Planeten, in den die USA auf eine Art verwickelt sein könnten. Was das auch hinterlässt, ist ein Fragezeichen, was denn die oberste Priorität der US-Außen- und Sicherheitspolitik eigentlich ist. In den letzten Jahren war das China und auch der Wettbewerb, die Rivalität mit China. Jetzt sehen wir, es gibt verschiedene Lager in den USA und man ist sich nicht so ganz sicher, wo Trump eigentlich steht. Und in der Folge kann das eben zum Beispiel für Taiwan bedeuten, dass es da möglicherweise einen fundamentalen Wandel in der US-Politik geben könnte.
0: Und auch an dich, Max, unseren Korrespondenten in Beijing, eine Abschlussfrage. Was sagen die Besuche in Beijing über den aktuellen Zustand der Beziehungen zwischen den USA und China sowie zwischen Russland und China aus?
2: Also ich finde, das konnte man ganz gut am Gesicht von Xi Jinping ablesen. Als Trump hier war, da wirkte er sehr fokussiert, fast angestrengt oder angespannt. Aber er hat groß aufgefahren mit pompösen Empfängen, mit einem Besuch des Himmelstempels, schicken Staatsbankett und Co. Da ging es darum, das zerrüttete Verhältnis der beiden wieder zu verbessern. Als Putin hier war, da wirkte Xi deutlich entspannter. Da war ein vertrautes Miteinander, auch als sie sich zum Beispiel in einer Ausstellung gemeinsame Bilder von sich aus der Vergangenheit angeschaut haben. Bei diesem Besuch hat Xi teilweise sogar mal gelächelt. Und das passiert wahrscheinlich nicht so vielen Menschen, die Putin treffen, dass sie positiv werden und selig lächeln. Insofern ist Putin deutlich eher der enge, langjährige Partner. Aber Trump und die USA sollen zumindest kein Gegner sein. Das kann man, glaube ich, aus diesen Treffen so rauslesen.
0: Das war Weltmacht China und die komplette Folge könnt ihr in der ARD Sounds App nachhören. An dieser Folge waren beteiligt Max Seib, Fanny Michaelis und ich, Joyce Lee. Vielen Dank an Laura von Daniels von der Stiftung für Wissenschaft und Politik. Technik und Ton, Tom Meges und Hendrik Fano. Tschüss und bis bald.

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1: Vorsicht bitte auf der A115 Dreieck Nutetal Richtung Berlin. Zwischen Kleinmachnow und Kreuz Zehlendorf sind Tiere auf der Fahrbahn. Vorsicht in beiden Richtungen. A9 Berlin Richtung Leipzig zwischen Niemeck und Kleinmarzens Behinderungen nach einem Unfall. B1, B5 Küstrin-Kiez Richtung Berlin zwischen Lichtenow und Herzfelde Behinderungen nach einem Unfall. Die B102 Treuenbrietzen-Bad Belzig ist zwischen Treuenbrietzen und Haseloff wegen eines Feuerwehreinsatzes weiterhin voll gesperrt. Anwohner werden gebeten, Fenster und Türen geschlossen zu halten. Stadtverkehr Berlin-Spandau-Brunsbütteler Damm in Höhe Grünhofer Weg sind die Ampeln ausgefallen. Zur S-Bahn Berlin-Busse statt Bahnen fahren bei der S7 zwischen Wannsee und Potsdam Hauptbahnhof und beim S-Bahn-Ring zwischen Tempelhof und Neukölln.
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1: Um 9 Uhr mit Jonas Ziegler. Das BAföG, die Ausbildungsförderung für Studierende, wird offenbar doch nicht erhöht. Bundesforschungsministerin Beer sagte der Funke Mediengruppe, die Reform werde von den Regierungsfraktionen nicht mehr unterstützt. Stefanie Meyer-Nägle.
2: Die CSU-Politikerin äußerte Verständnis für das Mögliche aus und verwies auf Kürzungen bei Pflegebedürftigen und dem Kindergeld. Da könne man nicht an anderer Stelle gleichzeitig höhere Leistungen versprechen. Dass es überhaupt BAföG in Deutschland gibt und keine Studiengebühren, ist aus ihrer Sicht eine privilegierte Situation. Es sei kein Drama, wenn Studierende neben dem Studium jobbten und wichtige Erfahrungen fürs Leben und den Beruf sammelten, sagte Beer.
1: In Deutschland fehlen nach Angaben des Deutschen Richterbunds 2000 Strafverfolger. Verbandsgeschäftsführer Rehbehn sagte der Bild am Sonntag, in fast allen Bundesländern müssten 3 Ermittler die Arbeit für 4 tun. Strafverfahren würden immer länger dauern, kleinere Fälle häufig eingestellt. Rehbehn forderte die Regierungen von Bund und Ländern auf, sich auf die angekündigte Personaloffensive zu einigen. In Berlin geht heute der Bundesparteitag der FDP weiter. Gestern war dort Wolfgang Kubicki mit knapp 60% zum neuen Parteichef gewählt worden. Heute geht es um den künftigen Kurs der Partei. Aus Berlin Clemens Schulze.
3: Die Partei will mit Vorschlägen für die Belebung der Wirtschaft Zeichen setzen. Es sei ein Befreiungsschlag nötig angesichts des Ausbleibens dringender Reformen, heißt es im Leitantrag des Bundesvorstandes. Der sieht unter anderem einen 4-Stufen-Steuertarif, eine Einschränkung des Rechts auf Teilzeit sowie die Einführung von 2 Karenztagen für erkrankte Arbeitnehmer vor. Außerdem sollen Subventionen radikal gekürzt, der Renteneintritt flexibler gestaltet und zur Atomenergie zurückgekehrt werden.
1: In Bad Saarow beginnt heute das Ostdeutsche Wirtschaftsforum. Bis Dienstag wollen Unternehmensmanager und Politiker über die Folgen geopolitischer Krisen und den Reformkurs der Bundesregierung beraten. Dazu werden unter anderem Brandenburgs Ministerpräsident Woidke, Bundeskanzler Merz und Digitalminister Wildberger erwartet. Die Hamburger stimmen heute in einem Volksentscheid darüber ab, ob sich ihre Stadt für die Olympischen Spiele 2036, 40 oder 44 bewerben soll. Der Ausgang ist völlig offen. In Umfragen gab es zuletzt ähnlich viele Befürworter wie Gegner. Hamburgs Konkurrenten für eine Bewerbung sind München, die Rhein-Ruhr-Region und Berlin. Soweit die Nachrichten. 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Das Wetter. Heute mal sonnig, mal wolkig, am Nachmittag örtlich einzelne Schauer, maximal 21 bis 27 Grad. Zurzeit in Berlin-Marzahn 18 und in Potsdam 15 Grad. Morgen am Montag anfangs freundlich, ab dem Mittag vereinzelt Schauer bei 21 bis 24 Grad. Es ist 9.03 Uhr.
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4: Jetzt im Studio Bernhard Kempf, guten Morgen. Die FDP steckt in der Krise. Nach dem Aus der Ampel und dem verpassten Wiedereinzug in den Bundestag stecken die Liberalen im Umfragetief. Auf einem Bundesparteitag in Berlin, der heute weitergeht, will die FDP ihren künftigen Kurs abstecken. Gestern sollte eigentlich FDP-Urgestein Wolfgang Kubicki zum neuen Vorsitzenden gewählt werden. Der 74-Jährige war einziger Kandidat. Dann aber gab es eine Überraschung. Vom Parteitag Clemens Schulze.
3: Die Wahl zum FDP-Parteivorsitz wurde spannend, denn Wolfgang Kubicki war plötzlich nicht der einzige Kandidat. Unangekündigt warf die Europa- und Verteidigungspolitikerin Marie-Agnes Strack-Zimmermann ihren Hut in den Ring, was im Plenum einigen Jubel auslöste. Doch am Ende reichte es nicht. Strack-Zimmermann erhielt nur etwas mehr als 39% der Stimmen. Sie hatte ihre Kandidatur zuvor damit begründet, dass es in der Partei Enttäuschung über mangelnden Wettbewerb gebe. Außerdem kritisierte sie scharf die, so wörtlich, unsägliche Brandmauerdebatte und meinte damit, dass auch Kubicki die Abgrenzung zur AfD zumindest indirekt in Frage gestellt hatte. Kubicki grenzte sich aber klar von der AfD ab. Mit ihm werde es keine Zusammenarbeit mit der Partei geben, sagte er nach seiner Wahl. Er rief die FDP zur Geschlossenheit auf, denn der politische Gegner stehe außen, nicht innen. Mit Blick auf die anstehende Landtagswahl in Sachsen-Anhalt gab sich Kubicki kämpferisch. Ohne die FDP hätten die Menschen nur die Alternative zwischen Volksfront und Völkischer Front, rief er unter Applaus aus. Stellvertretender Parteichef ist Kubickis Wunschkandidat Henning Höhne aus Nordrhein-Westfalen. Er wurde mit 71% der Stimmen gewählt. Höhne hatte vor dem Parteitag seine Kandidatur für den Vorsitz zugunsten Kubickis zurückgezogen. Kubicki soll nun schaffen, was dem bisherigen Vorsitzenden Christian Dürr nicht gelang, die FDP aus der zunehmenden Bedeutungslosigkeit herauszuführen. Die ersten Bewährungsproben stehen im September mit 3 Landtagswahlen in Ostdeutschland an.
4: Clemens Schulze über den FDP-Bundesparteitag in Berlin, der heute weitergeht. Und noch ein Parteitag gab es gestern, den von der Berliner AfD. Dabei wurde Christine Brinker zur Kandidatin für das Rote Rathaus gekürt. Sie will die Nummer 1 in der Stadt werden. Die Partei zeigt sich selbstbewusst. Im Wahlprogramm stehen einige drastische Forderungen. Angela Ulrich war beim AfD-Parteitag gestern in Brandenburg an der Havel mit dabei.
5: Berlin verdient mehr als linke Politik.
6: Zu Beginn ist es dunkel im großen Saal des Stahlpalastes, einer Mehrzweckhalle in Brandenburg an der Havel. Nur auf der Bühne leuchtet groß und blau das AfD-Parteilogo, eingerahmt von Deutschlandfahnen.
5: Begrüßen Sie mit mir die Frau für unsere Stadt, Christine Brinker.
6: Die AfD inszeniert ihre Spitzenfrau und kürt Christine Brinker kurz darauf zur Kandidatin fürs Amt des regierenden Bürgermeisters. Die Partei will Selbstbewusstsein ausstrahlen, wenn auch eher symbolisch, denn keine andere Partei in Berlin will mit ihr koalieren. Christine Brinker ficht das nicht an. Sie lächelt und teilt aus. Kai Wegner: Berlin brauche keine Tennisspieler, die sich verirren, sagt sie, statt sich um die Stadt zu kümmern.
7: Der Mann ist also nicht nur politisch gescheitert, er ist moralisch gescheitert. Liebe Freunde, einen solchen Lügenbold kann sich die Stadt, kann Berlin sich nicht leisten.
6: Knapp 300 Berliner AfD-Mitglieder sind nach Brandenburg gekommen. Vor der Halle wacht ein einsames Polizeiauto. Gegenproteste gibt es nicht, anders als bei früheren Landesparteitagen. Drinnen zeichnet Brinker ein Bild vom Niedergang Berlins. Die Leute hätten die Nase voll von Bussen und Bahnen, die nicht fahren, von zu wenig Polizei, kaputten Schulen, Gewalt. Nur die AfD könne dies ändern.
7: Und darum sind wir heute auch in den Umfragen bundesweit stärkste Kraft. Und in Berlin wollen wir und werden wir stärkste Kraft werden. Das garantiere ich.
6: Im Wahlprogramm, das die Partei verabschiedet, stehen drastische Forderungen. Wohnungen sollen nach einem Punktesystem vergeben werden, das Einheimische bevorzugt. Im Kampf gegen Kriminalität will die Partei nächtliche Ausgangssperren für jugendliche Intensivtäter. Eine Behörde soll sich um Remigration kümmern. Außerdem will die AfD eine Bezirkspolizei einführen, also Ordnungsamtsmitarbeitern mehr Rechte geben wie Identitätskontrollen. Das ist umstritten auf dem Parteitag. AfD-Innenpolitiker Rolf Wiedenhaupt findet es richtig.
8: Diese Menschen, Frauen und Männer, sind jeden Tag unterwegs und sie stoßen immer wieder an ihre Grenzen, weil es bestimmte Vorschriften gibt, in denen sie nicht handeln können, obwohl sie gerade vor Ort die Notwendigkeit sehen. Und deshalb wollten wir das verstärken.
6: AfD-Mitglied Axel Mantay, ein ehemaliger Polizist, kritisiert die Idee einer Bezirkspolizei.
9: Wogegen ich mich wehre, dass man hier eine, ich sag mal jetzt wirklich, Hilfspolizei auch in die Strafverfolgung mit reinbringt. Da gehört ein bisschen mehr zu als so ein 14-Tage-Lehrgang oder dergleichen.
6: Am Ende votiert die AfD für die Bezirkspolizei. Das einzige lautstarke Ringen auf dem Parteitag. Das Wahlprogramm geht fast einstimmig durch, mit dem die Partei nun ihren Wahlkampf führen will, bis zur Abgeordnetenhauswahl im September.
4: Die Wirtschaft im Osten hat im Vergleich zum Westen Deutschlands in den vergangenen Jahren aufgeholt. Aber auch hier leiden die Unternehmen natürlich unter den Folgen der aktuellen geopolitischen Konflikte, wie beispielsweise dem Iran-Krieg. Im brandenburgischen Bad Saarow treffen sich ab heute Wirtschaftsvertreter mit dem Bundeskanzler und den Ministerpräsidenten zum Ostdeutschen Wirtschaftsforum. Martin Adam aus der Redaktion für Landespolitik über ostdeutsche Probleme und mögliche Chancen.
10: Unordnung, darum soll es gehen, sagt Juliane Nandra. Eine neue Unordnung, un in Klammern, ist das Motto des Ostdeutschen Wirtschaftsforums 2026, das Nandra leitet. Der Krieg im Iran, der russische Angriff auf die Ukraine als Folge die Energiekrise, aber auch der gar nicht so neue Fachkräftemangel und zu viel Bürokratie.
11: Alte und neue Unordnung, denn die Anzahl der Probleme häuft sich und die Anzahl der Lösungen lässt leider auf sich warten. Die Anzahl der Herausforderungen wird nicht weniger in diesen nächsten Wochen, Monaten und Jahren. Aber es ist besonders wichtig, hier zusammenzurücken und zu sehen, an welchen Hebeln können wir denn etwas bewegen.
10: Fürs Zusammenrücken reisen Bundeskanzler Merz und Digitalminister Wildberger nach Bad Saarow. Auch die Ministerpräsidenten aus Brandenburg und Sachsen-Anhalt, Woidke und Schulze, kommen vorbei. Sie sollen mit ostdeutschen Unternehmen diskutieren, vor allem aber ostdeutschen Unternehmen zuhören.
11: Es ist nach wie vor die Wahrnehmung, dass, obwohl die ostdeutsche Region so groß ist, die Probleme der Region bei der Bundesregierung nicht gleichwertig ankommen wie die Probleme aus Westdeutschland.
10: Dabei sei der Osten eben doch speziell. Die Veränderungen nach der Wiedervereinigung gehen fast nahtlos über in Veränderungen durch Klimakrise, Energiewende und Deindustrialisierung. Die Zukunft liege da, auch in der Rüstungsindustrie, nachhaltiger aber, sagt Nandra, in erneuerbaren Energien, Mikroelektronik und Datenzentren. Gerade hier sei die Verfügbarkeit freier Flächen für Solar- und Windanlagen eine Chance für den Osten.
11: Wir haben die Möglichkeit, in der Energieversorgung autarker zu sein als andere Regionen. Was auch gerade im Bereich KI und Datenzentren und diesem riesigen Wachstumsfeld, was hier vor uns liegt, enormes Potenzial gibt, was andere Regionen nicht haben.
10: In diesem Punkt hätte es mit der Bundeswirtschaftsministerin, die ja den Ausbau der Erneuerbaren eher entschleunigen möchte, auch Streit auf dem Wirtschaftsforum geben können. Katharina Reiche hat allerdings kurzfristig abgesagt, aus gesundheitlichen Gründen. Das Forum soll aber auch die Unternehmen aufrütteln, sagt Juliane Nandra, die aus Brandenburg kommt, aber jahrelang im und für das Silicon Valley gearbeitet hat.
11: Wenn wir immer nur in den nächsten 1, 2, 3 Jahren denken, verpassen wir Chancen, die größer gedacht werden müssen. Hier komme ich wieder mit Think Big sozusagen aus dem Silicon Valley. Aber dass wir weniger Zeit uns darüber beschweren, wie es ist, sondern mehr Fokus darauf setzen. Und jetzt, was machen wir damit? Da hoffe ich sehr, in den nächsten Jahren mehr davon zu sehen.
10: Dabei geht der Blick der Konferenzleiterin gar nicht in die USA, sondern in den Osten. In Polen und Tschechien haben sich Wirtschaft und Verwaltung schon lange digitalisiert. Gäste von dort sollen in gleich mehreren Veranstaltungen auf dem Ostdeutschen Wirtschaftsforum helfen, im Umgang mit der neuen Unordnung.
4: Martin Adam über das Ostdeutsche Wirtschaftsforum, das heute beginnt.
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4: Auf der Burg Beeskow heißt es heute Abschied nehmen für die Burgschreiberin Luo Lingwan. Seit Januar lebte und arbeitete die Berliner Schriftstellerin mit chinesischen Wurzeln hier dank eines Stipendiums und ließ sich dabei von dem Ort und der Umgebung inspirieren, wie unsere Reporterin Eva Kirchner bei einem Besuch erfahren hat.
12: Es ist vor allem die Natur in und um Beeskow, die Luo Lingwan in Erinnerung bleiben wird. Wohl auch deshalb führt sie mich an diesem sonnigen Morgen an ihren Lieblingsplatz, eine saftig grüne Wiese im Fischerkiez, direkt am Ufer der Spree.
13: Wunderschön, ganz am Anfang habe ich auch sehr viele Vögel gesehen. Es ist ein wunderschöner Blick.
12: Und nicht nur das, dank eines kleinen Steges samt Leiter konnte die leidenschaftliche Schwimmerin sogar schon anbaden.
13: Ja, ich bin hier mindestens schon 6-mal schwimmen gegangen.
12: Denn das macht den Kopf frei, erzählt die deutsch-chinesische Autorin. Luo Lingwan wurde 1963 in China geboren, hat dort studiert und lebt und arbeitet als freie Schriftstellerin seit 1990 in Berlin. Nun hat sie 5 Monate auf Burg Beskow verbracht als Burgschreiberin. 2 Märchen sind während ihres Aufenthaltes entstanden. 1 über die Burg selbst und 1 handelt vom Schriftsteller Günther de Bruijn.
13: Und hier habe ich recherchiert, habe ich die Tochter von Günther de Bruijn interviewt, habe ich auch andere Leute gefragt, was für Eindruck Günther de Bruijn bei ihnen hinterlassen hat. Und da habe ich herauskristallisiert, dass er die Literatur und die Natur liebt. Und diese beide Dinge am liebsten verbindet. Und deswegen, daraus habe ich ein Märchen gemacht.
12: Inspiration dafür fand sie dort, wo de Bruijn bis zu seinem Tod 2020 lebte und arbeitete, an der alten Blabberschäferei im Wald bei Görsdorf.
13: Das hat mich tief gerührt, dass der Mann die Literatur und die Natur so sehr liebt, dass er jeden Tag nur die beiden Sachen um sich haben möchte.
12: Aber auch sonst war die Beskower Burgschreiberin viel in der Region unterwegs, am liebsten mit dem Fahrrad.
13: Nur nach Pasaro gefahren, nach Neubrück und der Kersdorfer Schleuse gefahren.
12: Diese Entdeckungsreisen und viele Begegnungen mit den Beskowern bleiben Luo-Ling-Wan in Erinnerung. Und sie hat all das festgehalten, so wie in ihrem Märchen über Günther de Bruijn, aus dem sie in ihrer Abschiedslesung erstmals lesen wird.
13: Gino war in der großen Stadt geboren und aufgewachsen, wo er Lehrer und Bibliothekar geworden war und in den Nächten Bücher schrieb. Aber vor allem liebte er die freie Natur und durchstreifte ganz Brandenburg.
4: Mehr davon gibt's heute bei der Abschiedslesung der Burgschreiberin 2026 Luo-Ling-Wan ab 17 Uhr im Konzertsaal der Burg Beskow.
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14: Mit Astrid Kretschmer im Studio und Fußball. Vor dem Abflug zur WM in den USA, Mexiko und Kanada absolviert die deutsche Fußballnationalmannschaft heute Abend auf heimischem Boden ihren vorletzten Test. In Mainz geht es gegen Finnland. Was das WM-Testspiel für die DFB-Elf und Bundestrainer Nagelsmann bedeutet, das kann ich mit unserer Reporterin Steffi Batschek besprechen. Guten Morgen.
15: Guten Morgen, Astrid.
14: Steffi, was die Startelf heute Abend betrifft, hat Bundestrainer Nagelsmann ja schon ziemlich viel verraten, hat Startelf-Garantien gegeben, nur Neuer und Havertz fehlen. Wie wird die Anfangsformation dann aussehen?
15: Das ist ja das Schöne. Bei Bundestrainer Julian Nagelsmann kann man sich immer darauf verlassen, dass er irgendwas durchsickern lässt. Und ich glaube, was die Fußballnation Deutschland heute sehr glücklich machen wird, ist, dass Dennis Undaf tatsächlich in der Startelf steht, der Kai Havertz ersetzt. Du hast es ja gerade gesagt, gestern Abend stand der noch im Champions-League-Finale, hat da auch sein Tor gemacht. Der stößt dann zur Mannschaft in den USA, fliegt dann am Dienstag auf direktem Wege hin. Lennart Kahl vom FC Bayern wird den verletzten Serge Gnabry ersetzen auf dem Flügel. Der hat auch zuletzt bei seiner Premiere sowohl in Basel gegen die Schweiz als auch daheim gegen Ghana wirklich richtig gute Spiele gezeigt. Auf der Sechserposition hat Julian Nagelsmann schon verraten, sollen Pavlovic und Metscher zusammenspielen. Auch Metscher kehrt zurück nach längerer Verletzungspause, längerer Abstinenz in der Nationalmannschaft. Und hinten erwarte ich eigentlich in der Innenverteidigung Tah und Schlotterbeck. Und ich hoffe, dass man da nicht wirklich schlottern muss, denn gerade die Defensivleistung war ja ein großes Thema in den letzten Spielen.
14: Du hast ihn angesprochen, Lennart Kahl auf dem rechten Flügel. Das finde ich eine Position ziemlich spannend und auch ein bisschen überraschend. Das ist ja auch ein Generationenduell. Kahl ist 18 Jahre alt, Konkurrent Leroy Sané zum Beispiel 30. Also dieses Teenager-Debüt, ist das auch ein Hinweis darauf, dass Kahl mehr als ein Joker sein wird?
15: Ja, auf jeden Fall. Also und er zeigt es ja auch. Er hat nicht nur beim FC Bayern eine wirklich herausragende Saison für sein Alter gespielt. Er bringt auch einfach so ein Element rein, so einen Schwung, so eine Kreativität, ein paar Ideen. All das, das ist gar nicht böse gemeint, aber was mir bei Leroy Sané wirklich in den vergangenen Jahren gefehlt hat. Denn der hat eigentlich die Klasse, hat sie aber viel zu selten gebracht. Und da unkt ja der eine oder andere immer, er sei so ein bisschen der Lieblingsspieler von Bundestrainer Julian Nagelsmann. Deswegen finde ich es spannend, dass Kahl heute beginnt und auch zu Recht die Entscheidung.
14: Kurz noch eine Frage, die du in deinen Gesprächen wahrscheinlich immer gestellt bekommst, also auch jetzt. Warum eigentlich Finnland als Testgegner?
15: Ja, das konnte sich die deutsche Mannschaft gar nicht so groß aussuchen. Der Gegner stand schon lange fest und Julian Nagelsmann hat gesagt, wir nehmen jetzt das raus, was gut für uns ist. Nämlich die Finnen spielen ganz oft hinten mit einer Fünferkette davor. Vier Mann und ein Stürmer, heißt, wir müssen Lösungen finden, um Tore zu schießen. Das erwartet uns auch in der Gruppenphase bei der Fußball-Weltmeisterschaft. Also perfekt, um in den Rhythmus reinzukommen. Und das nimmt die deutsche Mannschaft sich vor für das Spiel heute Abend in Mainz.
16: Vielen Dank. Steffi Batschek war das über das heutige Spiel gegen Finnland der deutschen Fußballnationalmannschaft. Anstoß ist um 20.45 Uhr live und komplett hier im RBB 24 Inforadio und auf sportschau.de. Und dann schauen wir noch zum Basketball. Alba Berlin hat nämlich einen perfekten Start in die Halbfinal-Playoffs der Basketball-Bundesliga hingelegt. Die Berliner gewannen in der Max-Schmeling-Halle gegen die Bamberg Baskets mit 105 zu 86. Jakob Rüger.
17: Es war ein beeindruckend souveräner Auftritt von Alba Berlin zum Auftakt dieses Halbfinals. Den Albatrossen gelang fast alles gegen ein Bamberger Team, das sich im Viertelfinale noch mit 3:0 souverän durchgesetzt hatte. Doch in der Hauptstadt wollte den Oberfranken kaum etwas gelingen. Viele Ballverluste, schlechte offensive Entscheidungen ließen den Rückstand immer weiter anwachsen. Alba führte zwischenzeitlich mit 34 Punkten. Am Ende konnten die Gäste noch Ergebniskosmetik betreiben. Auch Alba spielte mit deutlich geringerer Intensität und brachte das Halbfinale mit 105 zu 86 nach Hause. Schon am Montag treffen beide Teams erneut in Berlin aufeinander. Drei Siege werden für den Finaleinzug benötigt.
16: Soweit Jakob Rüger und noch der Blick zum Tennis voraus. Alexander Zverev spielt heute Nachmittag gegen einen niederländischen Außenseiter um den Viertelfinaleinzug bei den French Open in Paris. Der Hamburger trifft um 15.30 Uhr auf Jesper de Jong, der in der Qualifikation eigentlich schon gescheitert war. Doch als sogenannter Lucky Loser bekam er noch einen Startplatz im Hauptfeld, wo er mit starken Auftritten überzeugte. Zverev ist dennoch der klare Favorit. Der Sport mit Astrid Kretschmer.
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18: Wenn Medien negativ berichten, dann wehren sich Betroffene schon mal. Immer öfter klagen Prominente, Politiker, auch Unternehmen und Institutionen gegen eine unangenehme Berichterstattung, denn die kann ja auch durchaus Folgen haben. Es gibt aber auch sogenannte Slap-Klagen. Dahinter steckt der Begriff Strategic Lawsuit Against Public Participation, zu Deutsch strategische Klagen gegen öffentliche Beteiligung. Damit beschäftigen wir uns heute im Medienmagazin bei RBB 24 Inforadio. Ich bin Theresa Sickert, herzlich willkommen. Mit Slaps versuchen mächtige Akteure, kritische Stimmen zum Schweigen zu bringen. Immer wieder sind Journalistinnen mit rechtlichen Angriffen konfrontiert, die weniger auf tatsächliche Rechtsverletzungen abzielen, sondern bei denen es vielmehr darum geht, kritische Berichterstattung zu verhindern und einzuschüchtern. Jüngstes prominentes Beispiel, die Klagen aus rechten Kreisen im Fall der Korrektivrecherche zum sogenannten Geheimplan gegen Deutschland. Der Vorsitzende des Deutschen Journalistenverbands, Mika Beuster, äußerte sich im Medienmagazin am 25.04. besorgt über die Entwicklungen.
19: Es zeigt eine bedauerliche Entwicklung, nämlich dass gegen journalistische Recherchen immer häufiger versucht wird, mit juristischen Mitteln vorzugehen und dann dort eine juristische Entscheidung herbeigeführt wird. Und wenn man jetzt einzelne Formulierungen angreift, fällt ihnen nicht die ganze Recherche in sich zusammen. Naja, wir müssen aufpassen, dass wir nicht in eine Situation geraten, wo Gerichte am Ende darüber entscheiden, was guter und richtiger Journalismus ist. Deswegen haben wir uns als Deutscher Journalistenverband immer dafür eingesetzt, dass man nicht mit der Drohkulisse einer juristischen Auseinandersetzung Recherchen untergräbt oder gar verhindert. Und in der Gefahr befinden wir uns.
18: Eigentlich sollte eine europäische Richtlinie gegen solche Praktiken schon bis Anfang Mai ins deutsche Recht übertragen worden sein. Aber bislang ist das nicht geschehen. Und nicht nur das, es gibt auch Kritik an dem Entwurf. Viel zu besprechen also. Michael Mayer hat sich mit dem Thema befasst. Was waren oder sind denn weitere Beispiele in Deutschland für solche Slap-Klagen, Michael?
20: Na, in Deutschland gab es vor Jahren mal den Fall der Hohenzollern. Das ging ja auch durch die Medien damals, also die gleich eine ganze Reihe von einschüchternden Verfahren angestrengt hatten gegen Journalisten und Forschende und auch Unterlassungserklärungen haben sie verschickt. Und dabei ging es um die Verwicklung der Familie mit dem Dritten Reich. Und ein anderer aktueller Fall, ein lokaler Fall sozusagen, sind die Planungen zur Bebauung des Gleis-Dreieck-Parks in Berlin. Da hatte der Investor drei Unterlassungserklärungen Entlassungsaufforderungen zugeschickt, zwei gegen eine Bürgerinitiative und eine gegen einen kritischen Blogger.
18: Auf EU-Ebene hat man sich mit diesem Thema schon befasst. Was besagt denn der EU-Entwurf gegen solche Slap-Klagen?
20: Also der EU-Entwurf besagt, dass diese Fälle von missbräuchlichen Klagen nur in den Fällen geregelt werden sollen, in denen es um grenzüberschreitende Themen geht. Also wenn also etwa ein französisches Unternehmen sich diskriminiert sieht und ein deutscher Blogger oder eine Redaktion dazu etwas im Internet veröffentlicht. Und die EU begründet das so, dass sie für nationales Recht nicht zuständig sei. Der Entwurf gibt aber durchaus die Möglichkeit, darüber hinauszugehen. Und nun ist es so, dass der deutsche Entwurf des Gesetzes diesen Umstand akzeptiert und sagt, okay, also er gilt jetzt erstmal nur für internationale Fälle, nicht aber für deutsche Klagen. Und ich habe mal mit Aaron Wallent gesprochen. Er ist Bundestagsabgeordneter der Linkspartei und Mitglied im Rechtsausschuss. Und er sagt, dass seine Partei, übrigens ebenso wie die Grünen, kritisiert, dass der deutsche Entwurf der Richtlinie auch nur auf grenzüberschreitende Fälle anwendbar ist.
2: Wenn man sich aber die Richtlinie genau durchliest, steht da ja schon sehr klar drin, man will mindestens eine Ansprechstelle dazu in den Ländern haben und motivieren die Länder ja trotzdem, eigene Regelungen zu finden, weil es inhaltlich ja komplett jeder Logik entbehrt, zu sagen, man akzeptiert, dass Slaps existieren und setzt diese Richtlinie um. Und gleichzeitig sagt man aber, das kann alles nur passieren, wenn da eine Grenzüberschreitung ist.
18: Nun fragt man sich ja, wenn Unternehmen oder Einzelpersonen missbräuchliche Klagen einreichen, werden die dann vor den Gerichten überhaupt akzeptiert? Also von wie vielen Fällen sprechen wir da überhaupt?
20: Also es sind jetzt sicherlich nicht tausende Fälle, aber die Coalition Against Slaps in Europe, kurz CASE, hat sich das Ganze mal angesehen und ist europaweit auf 167 Fälle von missbräuchlichen Klagen gekommen. Und in Deutschland sind es 20 Fälle, also all das bezogen auf das Jahr 2024. Und in 2025 waren es 30 in Deutschland, also eine steigende Tendenz durchaus. Und von diesen sind aber drei Viertel nationale Fälle, die nicht durch den deutschen Gesetzesentwurf abgedeckt werden. Es gibt auch ein Bündnis in Deutschland namens No Slap. Das ist eine Anlaufstelle, die Hilfestellung gibt und Rat, wenn man von einer Slap-Klage betroffen ist. Die arbeiten mit Juristen der Uni Münster zusammen. Und wenn wir jetzt mal wieder auf das Gesetzesvorhaben zurückkommen, also hier ist es so, dass mehrere Organisationen wie Reporter ohne Grenzen das ebenfalls kritisieren, dass man das Gesetz nicht auf nationale Fälle ausweitet. Maximilian Jung ist Advocacy-Referent bei Reporter ohne Grenzen und er sagt, dass man mit dem derzeitigen Entwurf der Bundesregierung unzufrieden sei.
21: Der Regierungsentwurf ist tatsächlich eine minimale Umsetzung und in seiner jetzigen Form hilft der Slap-Betroffenen am Ende nicht so sehr. Und ich finde die Argumentation der Bundesregierung, also der CDU-CSU-Fraktion, ein bisschen merkwürdig. Also ich kann verstehen, dass die CDU-CSU gerne die EU-Richtlinie umsetzen möchte, wie sie im Wortlaut drinsteht. Und die EU-Richtlinie besagt eben, ja, es soll sich auf internationale Fälle beschränken. Aber die EU-Kommission hat das genauso umgesetzt, weil sie eben sagt, wir haben gar nicht die Kompetenz, um das innerstaatlich zu regeln. Das müssen dann die Mitgliedstaaten tun. Und genau das würden wir die Bundesregierung auffordern, auch zu tun, da den Schritt weiterzugehen und sich eben nicht zurückzuziehen.
20: Und im März gab es eine Anhörung im Bundestag, in der mehrere Experten dafür plädierten, den Schutz auszuweiten. Dabei ist auch relevant, dass es im vorgerichtlichen Bereich, also bevor es überhaupt zu einem Prozess kommt, Drohbriefe von Anwaltskanzleien gegeben hat und die werden verschickt. Und das führt dann immer wieder dazu, dass Berichterstattung unterbunden wird, weil die Betroffenen dann Angst haben vor Schadenersatz. Aber bislang gibt es wenig Bereitschaft, in Deutschland über den EU-Entwurf hinauszugehen, auch wenn es nötig wäre. Aber es ist jetzt halt so ein bisschen die Frage, wie das weitergeht.
18: Lass uns für einen Moment mal in die USA schauen. Dort gibt es seit einigen Wochen eine neue Internetseite namens Objection, zu Deutsch Einspruch, finanziert von dem Medienunternehmer Peter Thiel, der ja auch bei uns bekannt ist und einen zweifelhaften Ruf hat. Was hat es denn in dem Zusammenhang mit den Slap-Klagen auf sich?
20: Ja, es ist ganz spannend. Also das Ganze ist so eine Art digitaler Pranger, wo außergerichtlich die Parteien Dokumente hochladen sollen zum entsprechenden Fall und dann beugen sich anschließend ehemalige FBI- und CIA-Agenten über die Dokumente und am Ende entscheidet dann eine KI über das Urteil.
18: Klingt eigentlich wie eine Dystopie, finde ich.
20: Das klingt absolut nach einer Dystopie und das ist, wie so manches aus der Welt der Tech-Unternehmer, also ziemlich wild. Es gibt auch schon einen Werbespot für Objection und da hören wir mal ganz kurz rein.
22: Journalists ruined your reputation. Not with evidence, with a narrative. And when they come for you, there's no way to fight back. Until now. Introducing Objection, the first AI tribunal. Former CIA and FBI agents will investigate.
20: Ja, man merkt schon, also man dreht da das ganz große Rad, wobei die Kosten für so ein digitales Verfahren erstaunlich niedrig sind. Das hatte mich so ein bisschen gewundert. Also $2,000 will Objection dafür haben, was ja im amerikanischen Kontext nicht viel ist. Aber wenn wir jetzt mal auf Deutschland zurückkommen, so einen digitalen Pranger könnte man sich ja theoretisch auch bei uns vorstellen, wenn das jemand finanziert. Und Aaron Wallent von der Linkspartei meint, dass eine Plattform wie Objection jedwedem Rechtsstaatsverständnis widerspricht.
2: Allein schon deswegen, weil es ja bewusst die Idee ist, aus Misstrauen vor den Gerichten, vor der Rechtsprechung, das alles außergerichtlich mit Einschüchterung und im Kernrecht des Stärkeren. Also wenn man dann auch liest, dass es darum geht, dass man irgendwie auch diese Plattform nutzen kann, um bewusst irgendwie hier statusfördernde Posts irgendwie im Internet zu verbreiten, dass wenn man dann wieder recherchiert, drauf kommt, dass das doch irgendwie alles geunrechtfertigt ist, was dagegen einen verwendet, also was ein Journalist dann zum Beispiel gegen einen recherchiert hat, ist das einfach Untergrabung des Rechtsstaats. Punkt. Ich warte nur drauf, bis die rechte Seite dieser Gesellschaft auf die Idee kommt, boah, sowas ist toll, sowas wollen wir uns auch.
20: Also man kann zusammenfassend sagen, wenn die deutsche Bundesregierung nicht über den EU-Entwurf hinausgeht, werden sich Journalisten oder Forschende weiterhin mit SLAPP-Klagen auf nationaler Ebene herumschlagen müssen. Und insoweit wäre dann halt auch eine deutsche Plattform ähnlich der von Objection von Peter Thiel hierzulande möglich.
18: Vielen Dank, Michael Mayer. Wir werden das Thema der SLAPPs, der gezielten Einschüchterungsklagen gegen Journalistinnen und Journalisten, weiter beobachten. Aber in einem anderen Medienmagazin bei rbb24 Inforadio. Für heute verabschiede ich mich. Ich bin Theresa Sickert. Wir hören uns im Radio und sehen uns im Netz. Machen Sie es gut.
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1: A9 Berlin Richtung Leipzig zwischen Niemeck und Kleinmarzehns Behinderungen nach einem Unfall. Die B102 Treuenbrietzen Bad Belzig ist zwischen Treuenbrietzen und Haseloff wegen eines Feuerwehreinsatzes weiterhin voll gesperrt. Stadtverkehr Berlin Spandorf Brunsbütteler Damm. In Höhe Grünhofer Weg sind die Ampeln ausgefallen. Mahlsdorf Hönower Straße zwischen Alt-Mahlsdorf und Wilhelmsmühlenweg wird der Verkehr bis Mitte Juni durch eine Baustellenampel geregelt. In Prenzlauer Berg ist die Corinna-Straße für ein Straßenfest zwischen Schweter und Oderberger Straße noch bis 16 Uhr in beiden Richtungen gesperrt.
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1: Um 9.30 Uhr mit Jonas Ziegler. Guten Morgen. Die finanzielle Hilfe für bedürftige Studierende, das BAföG, wird zum Wintersemester wohl doch nicht steigen. Bundesforschungsministerin Beer sagte den Funke-Medien, zwar habe sie alle Weichen gestellt. Sie habe aber auch gehört, dass die Reform von den Regierungsfraktionen nicht mehr unterstützt wird. Die CSU-Politikerin erklärte, Studierende seien in Deutschland sehr privilegiert und nebenher zu arbeiten sei kein Drama. In Deutschland fehlen nach Angaben des Richterbunds inzwischen 2000 Strafverfolger. Verbandsgeschäftsführer Rehbeen forderte in der Bild am Sonntag die Politik zum Handeln auf. Ronald Lessig.
3: In fast allen Bundesländern müssten 3 Ermittler die Arbeit für 4 tun, sagte Rehbeen. Viele Strafverfahren dauerten deshalb immer länger, kleinere Fälle würden oft eingestellt. Rehbeen forderte, dass Bund und Länder die angekündigte Personaloffensive endlich starten. Die sind sich aber in Detailfragen noch nicht einig. Dabei geht es etwa darum, wie lange der Bund die neuen Stellen in der Justiz der Länder finanziert.
1: Das Brandenburger BSW kommt heute erstmals seit dem Bruch der Koalition mit der SPD zu einem Landesparteitag zusammen. In Cottbus soll eine neue Parteispitze gewählt werden. Die bisherige Landeschefin Bender tritt erneut an, wird aber vom Kreisvorsitzenden Gebauer aus Ostprignitz-Ruppin herausgefordert. Er möchte innerparteiliche Strömungen zusammenführen und wirbt für eine Doppelspitze. Nach Angaben des BSW hat die Partei in Brandenburg rund 740 Mitglieder, die alle am Parteitag in der Lausitz teilnehmen dürfen. Ein Jahr nach dem gewaltsamen Angriff auf ein Demokratiefest in Bad Freienwalde gibt es einen neuen Anlauf. Die Initiative Bad Freienwalde ist bunt lädt heute zu einer ähnlichen Veranstaltung ein. Axel Hofmann, RBB 24.
5: In der Einladung beklagen die Organisatoren, dass es in der Gesellschaft immer mehr Gewalt gebe. Als Gegengewicht soll deshalb auf dem Marktplatz die Vielfalt der ostbrandenburgischen Kleinstadt gefeiert werden, unter anderem mit Kabarett und Live-Musik. Im Juni des vergangenen Jahres hatten mehrere Vermummte eine Kundgebung in Bad Freienwalde attackiert. Parteien und Initiativen sprachen anschließend von einem rechtsextremen Angriff, auch wenn der Staatsschutz die Ermittlungen inzwischen eingestellt hat.
1: In der Nähe von Treuenbrietzen in Potsdam-Mittelmark ist der Großbrand einer ehemaligen Lagerhalle immer noch nicht gelöscht. Wie die zuständige Feuerwehrleitstelle dem RBB mitteilte, werden die Arbeiten vermutlich noch bis zum Mittag dauern. Juliana Koch, RBB 24.
7: Seit gestern Nachmittag ist dort die Feuerwehr im Großeinsatz. Die rund 2500 Quadratmeter große Halle soll mit illegalem Müll vollgestellt sein. Die Feuerwehr warnte bereits vor Rauchentwicklung und Geruchsbelästigung. Sie empfahl Anwohnern, das betroffene Gebiet zu meiden und Fenster und Türen geschlossen zu halten. Warum die Halle in Brand geraten ist, ist noch unklar. Die nahegelegene Bundesstraße 102 ist wegen des Einsatzes gesperrt.
1: Soweit die Nachrichten. 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Das Wetter. Heute mal sonnig, mal wolkig, am Nachmittag örtlich einzelne Schauer oder Gewitter, maximal 21 bis 27 Grad. Zurzeit in Berlin-Marzahn 18 und in Potsdam 15 Grad. Schwacher Wind aus West bis Nord. Morgen am Montag anfangs freundlich, ab dem Mittag vereinzelt Schauer bei 21 bis 24 Grad. Die Zeit 9.34 Uhr.
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8: Herzlich willkommen zu den Wissenswerten im RBB 24 Inforadio. Mein Name ist Jessica Wiener. Die vergangenen Jahre haben Spuren hinterlassen. Globale Krisen, die sich überlagern, digitale Informationsfluten, gesellschaftliche Spannungen und ein öffentlicher Diskurs, der oft polarisiert statt verbindet. Viele Menschen spüren, dass sich etwas Grundsätzliches verändert hat. Vertrauen, früher ein stilles Fundament unseres Zusammenlebens, ist brüchiger geworden. Gleichzeitig rückt ein Begriff in den Mittelpunkt, der selten bewusst genannt wird, aber ständig erfahren wird. Vulnerabilität, unsere menschliche Verletzlichkeit. Doch was heißt das konkret? Wann entsteht Vertrauen und warum braucht es immer auch die Bereitschaft, verletzlich zu sein? Welche Rolle spielt das in Schulen, Familien und Institutionen? Und was bedeutet das für eine Gesellschaft im permanenten Wandel? Wollen wir versuchen, heute Antworten drauf zu finden mit der Erziehungswissenschaftlerin

0: Unter Vertrauen verstehen wir aus wissenschaftlicher Perspektive zunächst einmal ganz allgemein gesprochen die Bereitschaft, sich verletzlich zu machen. Und ich mache mich verletzlich, wenn ich vertraue, weil ich ja nicht ganz genau weiß, wie mein Gegenüber, dem ich Vertrauen schenke, auf meine positive Erwartung, dass ich nicht verletzt werde, reagieren wird. Denn jeder Mensch hat ja die Freiheit, sich auch anders als erwartet zu verhandeln, eigene Interessen zu verfolgen und damit möglicherweise auch meinen Erwartungen nicht zu entsprechen. Gleichzeitig ist es ja aber gar nicht so ein bewusster Prozess. Das bedeutet, dass wenn ich vertraue, bin ich eher bereit, mich zu öffnen, Unfertiges von mir zu geben. Ich bin bereit, mir andere Perspektiven anzuhören. Und das bedeutet, dass ich mich mehr mit anderen Menschen vernetzen kann. Gleichzeitig ist dafür aber auch eine gewisse Bereitschaft erforderlich, die ich schon in früher Kindheit erwerbe. Also wenn ich die Erfahrung mache, dass Bedürfnisse erkannt werden und verlässlich befriedigt werden, dann bedeutet das, dass ich aufgrund dieser positiven Erfahrung in früher Kindheit eher bereit bin, grundsätzlich anderen Menschen zu vertrauen. Das heißt aber nicht, dass ich eine einmal gewonnene Vertrauensbereitschaft mein ganzes Leben lang in gleicher Stabilität habe, sondern Vertrauen variiert je nach Situation. Es geht also darum, was auf dem Spiel steht. Und Vertrauen variiert eben auch mit meiner Erfahrung, die ich in bestimmten Lebenskontexten mache.
1: Was wird denn gesellschaftlich möglich, wenn Vertrauen vorhanden ist? Beziehungsweise was geht verloren, wenn es fehlt?
0: Ja. Wenn Vertrauen vorhanden ist und das als gesellschaftliches Fundament betrachtet werden soll, dann müssen wir schon sagen, dass Vertrauen einmal in Gruppen, die mir nahe sind, die Personen umfasst, die ähnliche Merkmale haben wie ich. Das ist das sogenannte In-Group-Vertrauen, also das Vertrauen, das ich in Menschen habe, die mir in irgendeiner Form ähnlich scheinen. Und das hat aber zur Folge, dass auch Schließungstendenzen stattfinden können. Während das sogenannte Out-Group-Trust, also das Vertrauen, das ich in auch unbekannte andere haben kann, in höherem Maße dazu beiträgt, dass gesellschaftlicher Zusammenhalt stattfindet. Das heißt, wenn ein solches Vertrauen in andere fremde Menschen, Menschen, die mir nicht bekannt sind, die eine andere Expertise haben, die vielleicht eine andere Religion haben, eine andere Nationalität angehören, wenn dieses Vertrauen in fremde Menschen vorhanden ist, dann bringt das eine Gesellschaft zum Zusammenhalten, beziehungsweise das ist ein Ausdruck von gesellschaftlichem Zusammenhalt.
1: Weil es dann einfach auch bestimmte Instanzen gibt, denen man vertraut, zum Beispiel irgendwelchen Experten, Expertinnen.
0: Genau.
1: Wenn wir so an die letzten paar Jahre denken und vielleicht auch noch an die Pandemiezeit denken, da waren ja durchaus einige Expertinnen und Experten sehr wahrnehmbar in der Öffentlichkeit. Ja. Was aber durchaus passiert ist, dass ja da ein gewisses Vertrauen verloren gegangen ist oder ein Vertrauen in die Expertise dieser Experten. Und das erleben wir in letzter Zeit ja eher öfter. Wir leben ja in einer Zeit dauerhafter Umbrüche, politische Konflikte, technologische Neuheiten, Informationsüberflutungen. Spielt das alles eine Rolle, dass da sowas vielleicht wie ein Vertrauensverlust passiert ist?
0: Wenn Sie jetzt darauf abzielen, welchen Informationsquellen vertraut wird und die Corona-Pandemie ansprechen, dann haben wir ja gesehen, dass es einige Expertinnen und Experten aus der Wissenschaft gab, die teilweise sehr stark von Teilen der Bevölkerung angefeindet wurden. Es gibt eine sehr etablierte Forschung zum Wissenschaftsvertrauen, zum Vertrauen gegenüber Forschung. Und die Befunde, die dort produziert werden, besagen, dass vor allem Wissenschaft dann vertraut wird, wenn auch deutlich wird, wie die Forschung vonstatten geht, wie die Erkenntnisse produziert werden, woher das Geld für die Forschung kommt und wie Ergebnisse auch genutzt werden. Das heißt, wenn eine maximale Transparenz, soweit das eben auch öffentlich gut kommunizierbar ist, hergestellt wird. Was wir aber meines Erachtens beobachtet haben in der Pandemie und auch in den öffentlichen Anfeindungen gegenüber wissenschaftlicher Expertise und den Personen, die sie vorgetragen haben, ist, dass Menschen sich sehr stark und vehement geäußert haben, obwohl sie möglicherweise von den wissenschaftlichen Abläufen der Erkenntnisproduktion gar nicht so sehr viel wissen. Und das kann man ihnen auch nicht verübeln, denn Teile dieser sehr polarisierend auftretenden Menschen sind ja auch nicht Wissenschaftlerinnen.

0: und Wissenschaftler. Also wenn ich mich daran erinnere, dass zum Beispiel sehr stark kritisiert wurde oder Ergebnisse angezweifelt wurden, die noch nicht endgültig veröffentlicht worden sind, weil sie noch im Begutachtungsprozess sich befunden haben, aber um eben öffentliche Transparenz über vorläufige Befunde herzustellen, schon kommuniziert worden sind, dann dagegen Kritik geäußert wird, dann muss man einfach sagen, ja, das ist aber ein grundlegender wissenschaftlicher Mechanismus der Qualitätssicherung. Und das ist eben nicht der breiten Bevölkerung bekannt, dass das so funktioniert. Ja. Hm. Daraus abzuleiten, aber dass angeblich nicht qualitätsgeprüfter wissenschaftlicher Expertise blind vertraut würde und daraus politische Maßnahmen abgeleitet worden wären, das ist ja auch nicht der Fall. Hm. Ja. Also es wurde ja sorgfältig abgewogen und verschiedene Quellen einbezogen.
1: Wir wollen gar nicht die inhaltlichen Sachen da nochmal durchgehen, sondern mir geht es tatsächlich so ein bisschen um diese Dynamik, dass da anscheinend ein gewisser Vertrauensverlust passiert ist in solche Institutionen, in dem andere Menschen lauter waren und das Vertrauen auf sich gezogen haben. Ist das so eine Dynamik, die da passiert ist?
0: Wenn man das so betrachtet, dann kann man das erklären mit so Resonanzräumen, die in Teilen der Bevölkerung entstanden sind oder auch In-Groups, die sich gegenseitig mit ihrer Perspektive auf die Lage unterstützt haben, es immer weitergetrieben haben. Ja, das kann man so betrachten.
1: Aber das ist ja wahrscheinlich nicht auf komplett unfruchtbarem Boden gelandet. Also irgendwas muss ja vorher passiert sein, dass das möglich ist. Und wenn ich dann jetzt wieder an die Krisen an sich denke, in der Krisenzeit, in der wir leben, dass einfach viele Sachen gleichzeitig passieren und die Menschen sich verunsichert fühlen. Da sind wir dann vielleicht auch wieder bei der Verletzlichkeit. Würden Sie denn sagen, dass wir derzeit in einer Zeit der Vertrauenskrise leben?
0: Ganz so weit würde ich persönlich nicht gehen, obwohl das immer wieder geäußert wird und auch auf Umfrageergebnisse zurückgeführt wird, die zeigen, dass etliche Institutionen mit schwindendem Vertrauen zurechtkommen müssen. Wenn man da genauer reinschaut, dann sieht man aber, dass das vor allem solche Institutionen sind, mit denen wir wenig im Alltag direkten Kontakt haben. Oder positiv formuliert, die Berufsgruppen und Institutionen, die Menschen als helfend wahrnehmen und mit denen sie selber direkte Erfahrungen machen können, die haben ein hohes Vertrauen. Dazu zählen zum Beispiel Ärzte oder Personen aus dem Gesundheitssystem oder auch Feuerwehrmenschen. Ja, das sind Studien, die weltweit immer wieder zeigen, dass Feuerwehrmenschen besonders hohes Vertrauen genießen. Und RepräsentantInnen von Institutionen wie politischen Parteien oder auch Medien, da ist das Bild sehr differenziert. Zum Beispiel ist es so, dass im Hinblick auf die Institutionen Medien, die öffentlich-rechtlichen Institutionen ein hohes Vertrauen genießen, aber Social Media ein eher geringeres Vertrauen. Das zeigen repräsentative Bevölkerungsumfragen. Und was Parteien und PolitikerInnen betrifft, die stehen eher am Ende der Vertrauensrangfolge und sie genießen oftmals ein geringeres Vertrauen, was wohl auch darauf zurückzuführen ist, dass wir immer öfter beobachten, dass große Taten und Maßnahmen angekündigt werden, die dann aber nicht umgesetzt werden oder auch nicht zu den erwünschten Erfolgen führen. Und das ist eben ein zentrales Moment, weswegen in der Forschung immer wieder gesagt wird, wenn Institutionen vertraut werden soll, dann müssen einerseits die Institutionen Ziele verfolgen, die für legitim gehalten werden, die geteilt werden. Und andererseits sollen sie das auf Wegen tun, die ebenfalls für angemessen gehalten werden. Das heißt also, dass wenn Institutionen das Vertrauen entzogen wird, dann stimmt offenbar etwas nicht mit ihrer Performance in der öffentlichen Wahrnehmung.
1: Wir leben in Zeiten großer Umbrüche, globale Krisen, Klimawandel, die Blackbox, KI, Desinformation. Viele Menschen fühlen sich verunsichert. Vertrauen wird damit zu einer kostbaren, aber auch fragilen Ressource. Welche Bedeutung hat Vertrauen für unsere Gesellschaft? Wie entsteht Vertrauen eigentlich und was bedeutet das für unser Zusammenleben? Thema heute in den Wissenswerten im RBB 24 Inforadio. Zu Gast ist die Erziehungswissenschaftlerin Professorin Dr. Inka Bormann von der Freien Universität Berlin. Frau Bormann, Ihr Forschungsschwerpunkt liegt im Bildungsbereich. Sie sagen, pädagogische Kontexte sind besonders verletzliche Kontexte. Warum ist das so?
0: Ja, wir haben ja ganz unterschiedliche Personen, die im Bildungssystem agieren. Also wenn wir zunächst einmal auf den Schulbereich schauen, in dem ich einen Teil meiner Forschung ansiedle, dann haben wir es natürlich mit den Schülerinnen und Schülern zu tun, mit den Lehrkräften, die in Klassen mit Schülerinnen und Schülern zu tun haben. Da zeigt die Forschung, dass ein vertrauensvolles Klassenklima einerseits den Schülerinnen und Schülern hilft, gut zu lernen, motiviert am Unterrichtsgeschehen mitzuwirken. Und andererseits zeigt aber auch die Forschung, dass ein vertrauensvolles Klassenklima Lehrerinnen hilft und Lehrern hilft, gesund zu bleiben. Das ist gewissermaßen ein Puffer gegen Belastungserleben, auch bis hin zu Burnout.
1: Wie wichtig ist denn da auch das Vertrauen der Kinder in ihr Umfeld in der Schule?
0: Das ist schon sehr wichtig und dafür können Lehrkräfte auch einiges tun. Ja? Also etwa dadurch, dass sie Vertrauen schaffen, die Lehrkräfte, dass ihr Handeln verlässlich ist. Also dass sie zum Beispiel sagen, ich bewerte deine Mitarbeit nach diesen und jenen Kriterien und dann bleibt es auch bei diesen und jenen Kriterien und die werden nicht im Laufe des Schuljahres geändert. Oder dass direkt auf Verstöße gegen gemeinsam aufgestellte Klassenregeln zum Beispiel in einer vorher verabredeten Form auch reagiert wird. Also dass das nicht toleriert wird, wenn einzelne Kinder dort zum Beispiel abweichen. Also dass eine Verlässlichkeit erfahren wird in dem schulischen Umfeld, im Umfeld der eigenen Klasse, ist für Kinder auch sehr wichtig.
1: Also da auch wieder, was ich sage, das mache ich auch.
0: Ja.
1: Einfach die Konsequenz im Endeffekt, die dann
0: richtig
1: vielleicht die Basis für ein Vertrauen herstellt.
0: Und die Freiheit von Willkür, ne? Dass auch Kinder gleich behandelt werden und dass eben auch deutlich wird, dass Lehrkräfte nicht einzelne Kinder bevorzugen, sympathischer finden und entsprechend beurteilen.
1: Zu Ihrer aktuellen Forschung. Sie forschen, wie sich das Vertrauen von Eltern in Schule und Lehrkräfte in dieser Phase des Übergangs zur weitergehenden Schule entwickelt. Was macht denn da eigentlich aus, wem ich da dann vertraue? Liegt es dann doch, diese Schule hat einen guten Ruf oder diese Schule verspricht mir das und das? Oder ist es doch eher die Interaktion mit den Menschen, die da eben vor Ort sind, die ja aber in diesem Fall einer Besichtigung auch nur oberflächlich sein können?
0: Ja, das sind alles Komponenten, die Sie ansprechen, die wichtig sind. Also Eltern hören natürlich im eigenen Umfeld von anderen Eltern, die ältere Kinder haben, welche Schule mit besonders tollen Lehrkräften ausgestattet ist, ihres Erachtens, und wollen dann ihre Kinder dahin geben. Oder sie wissen von Schulbesuchen, dass es ein ganz besonders tolles Profil gibt, etwa in musisch-ästhetischer Hinsicht oder in den Naturwissenschaften oder etwas, was sie selber favorisieren und deswegen auch ihr Kind unbedingt auf eine Schule geben wollen. Und wenn sie dann bei dem Tag der offenen Tür sind, das haben uns Eltern während unserer Studie auch immer wieder berichtet, dann achten sie schon auf etwas, was man gar nicht so gut mit Zahlen erfassen kann und auch gar nicht gut begründen kann, nämlich wie ist denn die Stimmung in der Schule? Wie ist die Atmosphäre? Wie antworten auch andere Schülerinnen und Schüler, die schon auf der Schule sind und ja oftmals an diesen Tagen der offenen Tür eingebunden werden? Wie reagieren die auf Fragen? Fühlen die sich wohl? Was vermitteln die für ein Bild von der Schule? Und natürlich sind auch Lehrkräfte und Schulleitungen, die dann ansprechbar sind bei solchen Tagen der offenen Tür, besonders im Fokus von Eltern, weil sie aus erster Hand erfahren, wie Unterricht gestaltet wird, welche Werte an der Schule gelebt werden, welche Ziele verfolgt werden für die Schulgemeinschaft.
1: Man merkt schon, wie wichtig der gesellschaftliche Zusammenhalt eigentlich auch für das Vertrauen ist, wenn Sie jetzt gerade beschrieben haben, dass man sich eben mit anderen Eltern unterhält. Das klingt jetzt auch ein bisschen so, als wäre es jetzt nicht ganz fair, sage ich jetzt mal provokativ, vielleicht für Menschen, die nicht so gut verknüpft und vernetzt sind. Lässt sich denn ein Vertrauen fördern, was eben nicht darauf beruht, dass ich ganz viele Menschen kenne?
0: Ja, das ließe sich möglicherweise dadurch fördern, was uns auch viele Eltern geschildert haben, was sie sich wünschen, nämlich dass noch in der Grundschule stärker über das Angebot der weiterführenden Schule informiert wird. Das würde also bedeuten, natürlich eine zusätzliche Aufgabe, da müssen wir nicht drüber streiten, dass Lehrkräfte jetzt schon sehr belastet sind. Aber etliche Eltern wünschen sich, dass die Grundschulen stärker auf den Übergang an die weiterführende Schule vorbereiten.
1: Also im Endeffekt Kommunikation und Transparenz.
0: Ja.
1: Das ist eigentlich der Schlüssel, ja, auch was Sie zu anderen Institutionen gesagt haben oder zu politischen Personen im öffentlichen Leben. oder zur wissenschaftlichen Kommunikation. Das ist eigentlich schon immer das, was zugrunde liegt.
0: Ganz genau. Kommunikation, das heißt also, dass ich in verständlicher Weise die Informationen, die wichtig sind, vermittle. Und Transparenz, dass auch gesagt wird, wo denn die Grenzen liegen. Und zu der Studie möchte ich noch ganz kurz sagen, nicht, dass das in falsches Fahrwasser gerät. Mhm. Wir führen eine qualitative Studie durch und wir befragen 40 Eltern. Das Besondere an unserer Studie ist, dass wir die Eltern mehrfach befragen und über einen Zeitraum von fast anderthalb Jahren die Entwicklung ihres Vertrauens beobachten. Und das ist natürlich eine ganz kleine Stichprobe, die wir da zielen. Wir können da keine Verallgemeinerungen daraus ableiten. Mhm. Aber wichtige Impulse für größer angelegte Studien rausgewinnen.
1: Das ist jetzt der Blick auf die Eltern in dieser Situation und teilweise auch auf die Kinder. Sie haben jetzt aber auch schon angesprochen, dass die Lehrkräfte ja durchaus auch in einem Spannungsverhältnis sind, weil die ja auch, wie wir alle wissen, sehr viel zu tun haben und teilweise auch unterbesetzt einfach sind. Sie stehen selbst unter Beobachtungs- und Erwartungsdruck, die Lehrkräfte. Welche Form von Vertrauen brauchen denn diese Lehrkräfte, um gut arbeiten zu können?
0: Ich denke, dass es wichtig ist, dass Lehrkräften, die ja alle akademisch ausgebildet sind, vertraut wird, dass sie das tun, wofür sie ausgebildet wurden. Nur weil wir alle irgendwann mal zur Schule gegangen sind, heißt es nicht, dass wir Schulexpertinnen und Experten sind, die jeden Tag vor einer Klasse stehen und Unterricht machen, auch unter widrigsten Bedingungen. Lehrkräfte haben einen anspruchsvollen Beruf und der verdient es, gewürdigt zu werden.
1: Hat das da auch ein bisschen was mit Respekt zu tun?
0: Ich denke schon.
1: Also Respekt auch vor der Ausbildung und eben vor der qualitativen Expertise. Dann wären wir wieder bei dem Punkt.
0: Genau, ja. Also Lehrkräfte werden ja forschungsbasiert ausgebildet. Es gibt unendlich viele Studien über die Professionalität von Lehrkräften in verschiedenen Unterrichtsfächern. Das wird auch den Lehramtsstudierenden ja bekannt gemacht. Und sie werden trainiert darin, solche Studien zu interpretieren, zu verstehen und möglichst auch ihr professionelles Handeln an solchen Befunden auszurichten. Und das ist eben etwas, was Lehrkräfte von der breiten Allgemeinheit unterscheidet. Sie haben ein ganz spezifisches Wissen, sie haben eine sehr lange Ausbildung, sie werden eng betreut und gleichzeitig haben wir aber auch, und das müssen wir, denke ich, auch anerkennen, im Moment die Situation, dass es einen Lehrkräftemangel gibt und das ist das, was dann auch in der Bevölkerung wahrgenommen wird, dass Unterricht ausfällt, dass es zu wenig Schulplätze gibt und so weiter und Lehrkräfte das tun, was ihnen möglich ist und es in den Augen vieler Menschen in der Öffentlichkeit aber immer noch nicht ausreicht.
1: Dabei liegt der Knackpunkt ja eigentlich auf einer anderen Ebene. Das Offensichtliche wäre natürlich mehr Lehrerinnen, mehr Lehrer. Und wir wissen ja auch, dass es viele Quereinsteiger gibt, einfach weil es zu wenig Lehrkräfte gibt. Was macht dann dieses, dass es da eben so fehlt, mit der Vertrauensdynamik an sich? Beziehungsweise, was muss denn jetzt passieren am besten? Außer das Offensichtliche, das können Sie gerne auch nochmal sagen. Aber eigentlich muss doch da mal jemand ansetzen, oder?
0: Naja, es gibt ja viele Initiativen, etwas zu tun, zum Beispiel den Lehrkräftemangel auch mit Seiten- und Quereinsteigern etwas zu lindern. Und gleichzeitig wird ja auch dafür gesorgt und empfohlen, dass Seiten- und Quereinsteiger eine Weiterbildung erfahren, damit die Seiteneinsteiger und Quereinsteiger in den Unterrichtsberuf, in den Lehrberuf auch pädagogisch qualifiziert werden. Ja, nicht alle kommen ja mit einem Abschluss, der in erziehungswissenschaftlichen oder pädagogischen Fragestellungen angesiedelt ist, sondern sind vielleicht aus einem ingenieurwissenschaftlichen Beruf. Denen fehlt dann natürlich zunächst einmal das Handwerkszeug, vor einer Klasse zu stehen. Und deswegen ist es unerlässlich, und darauf weisen ja auch die Gutachten und Stellungnahmen der Ständigen Wissenschaftlichen Kommission, dem Beratergremium der Kultusministerkonferenz hin, dass es unerlässlich ist, dafür eine fundierte, forschungsbasierte Weiterbildung genau dieses Personenkreises zu sorgen.
1: Nun ist die Überschrift unseres Gesprächs Vertrauen und Vulnerabilität. Ist Vertrauen wissenschaftlich messbar?
0: Ja, in den großen Einstellungsstudien wird Vertrauen anhand immer wiederkehrender Items, die weltweit verwendet werden, also Fragen, die weltweit verwendet werden, gemessen. Gleichzeitig haben Sie vorhin selber angesprochen, dass Vertrauen ja auch landläufig, alltagssprachlich als ein Gefühl beschrieben wird. Aber das ist nur die eine Hälfte der Wahrheit. Mhm. Die andere Hälfte ist eben auch, dass Gedanken und Abwägung dabei eine Rolle spielen. Und da sind wir dann, wenn wir solche Umfragen betreiben, auf der Seite, dass wir Menschen Fragen stellen. Zum Beispiel ist eine Frage, die immer wieder in den großen Surveys verwendet wird, die: Was glauben Sie, kann man den allermeisten Menschen vertrauen? Und dann wird das auf einer Skala angegeben. Und das ist tatsächlich eine der Fragen, die immer wieder verwendet wird und anhand derer dann auch zusammen mit anderen Fragestellungen ermittelt wird, wie hoch der Vertrauenshaushalt, nenne ich es jetzt mal, von Bevölkerungsgruppen, ganzen Ländern und so weiter ist.
1: Wo stehen wir denn da gerade? Haben Sie das gerade?
0: Deutschland ist so im oberen Drittel. Mhm. Und wie Ihnen vielleicht bekannt ist, sind die skandinavischen Länder ganz top. Das sind sehr vertrauensvolle Menschen, die dort leben und ihre Nachbarschaft und ihr Land als sehr vertrauenswürdig wahrnehmen.
1: Und was machen die jetzt anders als wir?
0: Tja, was machen die anders? Also im Hinblick auf das Bildungssystem können wir ja erstaunlicherweise sehen, dass zum Beispiel in den skandinavischen Ländern Top-Plätze bei den PISA-Rankings eingenommen werden. Gleichzeitig gibt es zum Beispiel in den skandinavischen Ländern auch die längere gemeinsame Beschulung, also nicht die sehr frühe Aufteilung in verschiedene Schulzweige. Und diese Länder gelten zudem auch als ausgeprägte Wohlfahrtsstaaten. Das sind alles Aspekte, die eine Rolle spielen und die sich ein bisschen von dem unterscheiden, wie es hierzulande aussieht.
1: Das klingt ein bisschen nach mehr Gemeinschaftssinn.
0: Ja.
1: Wenn Sie an die kommenden Jahre denken, in Bildung, in Politik, in unserem Zusammenleben, was wäre aus Ihrer Sicht die wichtigste Voraussetzung dafür, um Vertrauen nachhaltig zu stärken?
0: Meines Erachtens ist das nichts, was wir ausschließlich an andere delegieren können und sagen, macht ihr was, damit ich mehr vertrauen kann, sondern Vertrauen entwickelt sich, wenn ich bereit bin, ein Risiko einzugehen. Und ich denke, wir sollten uns alle ein bisschen mutiger auch in Bezug auf andere Menschen zeigen und ein bisschen zukunftsoffener zeigen. Gleichwohl die allgemeine Situation im Moment sehr düster aussieht und viele Menschen auch berechtigte Sorgen haben, ihren Lebensunterhalt weiter zu bestreiten. Oder wenn wir sehen, wie Lieferketten unterbrochen werden und die Preise steigen und so weiter. Oder ob Deutschland in einen Krieg mittelbar oder unmittelbar verwickelt wird. Das sind alles berechtigte Sorgen. Aber ich glaube, wir tun gut daran, optimistisch zu sein und uns zu fragen, was können wir selber dazu beitragen, dass wir nicht in Anonymität verschwinden, auf unsere Nachbarinnen und Nachbarn achten, Menschen vertrauen, die wissen, was sie tun und sie ihren Job auch machen lassen. Nicht im blinden Vertrauen, aber mit dem Wissen, in der Regel tun die Menschen ihr Bestes.
1: Also, dass wir alle ein bisschen mehr eigentlich zusammenrücken.
0: Ja.
1: Frau Bormann, vielen Dank für das Gespräch.
0: Sehr gerne.
1: Zu Gast in den Wissenswerten die Erziehungswissenschaftlerin Professorin Dr. Inka Bormann von der Freien Universität. Unser Gespräch können Sie in der ARD Sounds App nachhören. Danke fürs Zuhören. Ich bin Jessica Wiener. Und hier geht's jetzt weiter mit den Nachrichten.
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3: Die B102 Treuenbrietzen-Bad Belzig ist zwischen Treuenbrietzen und Haseloff wegen des Feuerwehreinsatzes weiterhin voll gesperrt. Anwohner werden gebeten, Fenster und Türen geschlossen zu halten. Stadtverkehr Berlin, Spandau, Brunsbütteler Damm. In Höhe Grünhofer Weg sind die Ampeln ausgefallen. Kreuzberg-Obernstraße zwischen Cottbusser Damm und Schönleinstraße ist an einer Baustelle bis Ende Juni in beiden Richtungen nur eine Spur frei, jeweils. Malsdorf-Hönower Straße zwischen Alt-Malsdorf und Wilhelmsmühlenweg wird der Verkehr bis Mitte Juni durch eine Baustellenampel geregelt. Mitte die Wilhelmstraße ist zwischen Dorotheenstraße und Unter den Linden bis heute Abend voll gesperrt. Grund ist ein Kraneinsatz. Zur S-Bahn Berlin. Bis heute Betriebsschluss fahren Busse statt Bahnen. Bei der S7 zwischen Wannsee und Potsdam Hauptbahnhof und beim S-Bahn-Ring zwischen Tempelhof und Neukölln. Zwischen Neukölln und Treptower Park wird im 20-Minuten-Takt gependelt.
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3: Um 10 Uhr mit Jonas Ziegler. Das BAföG, die Ausbildungsförderung für Studierende, wird offenbar doch nicht erhöht. Bundesforschungsministerin Beer sagte der Funke Mediengruppe, die Reform werde von den Regierungsfraktionen nicht mehr unterstützt. Stefanie Meyer-Negle.
4: Die CSU-Politikerin äußerte Verständnis für das Mögliche aus und verwies auf Kürzungen bei Pflegebedürftigen und dem Kindergeld. Da könne man nicht an anderer Stelle gleichzeitig höhere Leistungen versprechen. Dass es überhaupt BAföG in Deutschland gibt und keine Studiengebühren, ist aus ihrer Sicht eine privilegierte Situation. Es sei kein Drama, wenn Studierende neben dem Studium jobbten und wichtige Erfahrungen fürs Leben und den Beruf sammelten, sagte Beer.
3: In Berlin hat die FDP am Vormittag ihren Bundesparteitag fortgesetzt. Den Delegierten liegt ein Leitantrag des Bundesvorstands vor. Er fordert unter anderem, Subventionen zu kürzen und das Steuersystem zu vereinfachen. Außerdem wird für eine Rückkehr zur Atomenergie plädiert. Gestern hatten die Delegierten den bisherigen Vizechef Kubicki zum neuen Bundesvorsitzenden gewählt. Die Hamburger stimmen heute in einem Volksentscheid darüber ab, ob sich ihre Stadt für die Olympischen Spiele 2036, 40 oder 44 bewerben soll. Der Ausgang ist völlig offen. Aus Hamburg, Frauke Reinig.
5: Viele Institutionen in der Stadt haben sich von den Olympiaplänen des rot-grünen Senats überzeugen lassen. Zum Beispiel Handelskammer und das Miniaturwunderland rühren fleißig die Werbetrommel. Mit deutlich kleinerem Budget und deshalb in der Stadt weniger präsent, machen die Gegner Stimmung. Liebe Nachbarinnen und Nachbarn, kreuzt Nein an, heißt es von der Initiative Nolympia. Die findet, dass die Olympiamilliarden anders besser angelegt wären und fürchtet steigende Kosten, etwa für Wohnraum, sollte Hamburg tatsächlich Olympische Spiele austragen.
3: In Bad Saarow beginnt heute das Ostdeutsche Wirtschaftsforum. Bis zum Dienstag wollen Unternehmensmanager und Politiker über die Folgen geopolitischer Krisen und den Reformkurs der Bundesregierung beraten. Dazu werden unter anderem Brandenburgs Ministerpräsident Woidke, Bundeskanzler Merz und Digitalminister Wildberger erwartet. In Frankreich haben Zehntausende Fußballfans bis in den Morgen hinein den Champions-League-Gewinn von Paris Saint-Germain gefeiert. Das Team hatte den FC Arsenal mit 4:3 im Elfmeterschießen geschlagen. Neben den Feiern gab es aber auch Randale. Laut Behörden sind landesweit über 400 Menschen festgenommen worden. Soweit die Nachrichten. 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Das Wetter. Heute mal sonnig, mal wolkig, am Nachmittag örtlich einzelne Schauer. Maximal 21 bis 27 Grad. Zurzeit in Berlin-Schöneberg 20 und in Wittstock-Dosse 14 Grad. Es weht schwacher Wind aus West bis Nord. Morgen am Montag anfangs freundlich. Ab dem Mittag vereinzelt Schauer bei 21 bis 24 Grad. Die Zeit 10.03 Uhr.
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6: Jetzt im Studio Bernhard Kempf. Einen schönen Sonntag wünsche ich Ihnen. Ja, die Wirtschaft im Osten, die hat im Vergleich zum Westen Deutschlands in den letzten Jahren aufgeholt. Aber auch hier leiden die Unternehmen unter den Folgen der aktuellen geopolitischen Konflikte, wie beispielsweise dem Iran-Krieg. Im brandenburgischen Bad Saarow treffen sich von heute an Wirtschaftsvertreter mit dem Bundeskanzler und den Ministerpräsidenten zum Ostdeutschen Wirtschaftsforum. Martin Adam aus der Redaktion für Landespolitik über ostdeutsche Probleme und über mögliche Chancen.
7: Unordnung, darum soll es gehen, sagt Juliane Nandra. Eine neue Unordnung, un in Klammern, ist das Motto des Ostdeutschen Wirtschaftsforums 2026, das Nandra leitet. Der Krieg im Iran, der russische Angriff auf die Ukraine als Folge die Energiekrise, aber auch der gar nicht so neue Fachkräftemangel und zu viel Bürokratie.
8: Alte und neue Unordnung, denn die Anzahl der Probleme häuft sich und die Anzahl der Lösungen lässt leider auf sich warten. Die Anzahl der Herausforderungen wird nicht weniger in diesen nächsten Wochen, Monaten und Jahren. Aber es ist besonders wichtig, hier zusammenzurücken und zu sehen, an welchen Hebeln können wir denn etwas bewegen.
7: Fürs Zusammenrücken reisen Bundeskanzler Merz und Digitalminister Wildberger nach Bad Saarow. Auch die Ministerpräsidenten aus Brandenburg und Sachsen-Anhalt, Woidke und Schulze, kommen vorbei. Sie sollen mit ostdeutschen Unternehmen diskutieren, vor allem aber ostdeutschen Unternehmen zuhören.
8: Es ist nach wie vor die Wahrnehmung, dass, obwohl die ostdeutsche Region so groß ist, die Probleme der Region bei der Bundesregierung nicht gleichwertig ankommen wie die Probleme aus Westdeutschland.
7: Dabei sei der Osten eben doch speziell. Die Veränderungen nach der Wiedervereinigung gehen fast nahtlos über in Veränderungen durch Klimakrise, Energiewende und Deindustrialisierung. Die Zukunft liege da, auch in der Rüstungsindustrie, nachhaltiger aber, sagt Nandra, in erneuerbaren Energien, Mikroelektronik und Datenzentren. Gerade hier sei die Verfügbarkeit freier Flächen für Solar- und Windanlagen eine Chance für den Osten.
8: Wir haben die Möglichkeit, in der Energieversorgung autarker zu sein als andere Regionen, was auch gerade im Bereich KI und Datenzentren und diesem riesigen Wachstumsfeld, was hier vor uns liegt, enormes Potenzial gibt, was andere Regionen nicht haben.
7: Das Forum soll aber auch die Unternehmen aufrütteln, sagt Juliane Nandra, die aus Brandenburg kommt, aber jahrelang im und für das Silicon Valley gearbeitet hat.
8: Wenn wir immer nur in den nächsten 1, 2, 3 Jahren denken, verpassen wir Chancen, die größer gedacht werden müssen. Hier komme ich wieder mit Think Big sozusagen aus dem Silicon Valley. Aber dass wir weniger Zeit uns darüber beschweren, wie es ist, sondern mehr Fokus darauf setzen. Und jetzt, was machen wir damit? Da hoffe ich sehr, in den nächsten Jahren mehr davon zu sehen.
7: Dabei geht der Blick der Konferenzleiterin gar nicht in die USA, sondern in den Osten. In Polen und Tschechien haben sich Wirtschaft und Verwaltung schon lange digitalisiert. Gäste von dort sollen in gleich mehreren Veranstaltungen auf dem Ostdeutschen Wirtschaftsforum helfen, im Umgang mit der neuen Unordnung.
6: Martin Adam war das über das Ostdeutsche Wirtschaftsforum, das heute in Bad Saarow beginnt. Zweiter und letzter Tag heute beim FDP-Bundesparteitag. Aus dem Bundestag sind die Liberalen rausgeflogen, weil sie keine 5% schafften. Mittlerweile ist die FDP nur noch in 6 Landesparlamenten vertreten. Es geht an diesem Wochenende ganz klar um eine Kursbestimmung und es geht ums Personal. Den Parteitag beobachtet Clemens Schulze und der gibt uns zunächst einen Ausblick auf den heutigen Tag und fasst dann nochmal zusammen, was denn gestern wichtig war.
9: Die FDP berät heute auf dem Bundesparteitag in Berlin über die künftige programmatische Ausrichtung. Die Partei will mit Vorschlägen für die Belebung der Wirtschaft Zeichen setzen. Es sei ein Befreiungsschlag nötig angesichts des Ausbleibens dringender Reformen, heißt es im Leitantrag des Bundesvorstandes. Der sieht unter anderem einen 4-Stufen-Steuertarif, eine Einschränkung des Rechts auf Teilzeit sowie die Einführung von 2 Karenztagen für erkrankte Arbeitnehmer vor. Außerdem sollen Subventionen radikal gekürzt, der Renteneintritt flexibler gestaltet und zur Atomenergie zurückgekehrt werden. Gestern kam es überraschend zur Kampfkandidatur um den Parteivorsitz, nachdem die Europa- und Verteidigungspolitikerin Marie-Agnes Strack-Zimmermann ihren Hut in den Ring geworfen hatte, was im Plenum einigen Jubel auslöste. Doch Wolfgang Kubicki entschied die Wahl für sich. Fast 60% der Delegierten gaben ihm die Stimme. Der neue Parteichef betonte, mit ihm werde es keine Zusammenarbeit mit der AfD geben. Er rief die FDP zur Geschlossenheit auf. Man werde gebraucht als Kraft der sozialen Marktwirtschaft, nicht der sozialen Umverteilung, so Kubicki.
10: Sie wird gebraucht als Verteidigerin der Bürgerrechte. Sie wird gebraucht als Europapartei, die für eine Europäische Union eintritt, die wieder als das wahrgenommen wird, was sie sein muss. Ein Friedens- und Freiheitsprojekt, nicht in erster Linie eine Bürokratie- und Regelungsmaschine.
9: Ihm und seinem Stellvertreter Höhne kommt nun die Aufgabe zu, die Partei wieder zu einem ernsthaften politischen Faktor zu machen. Strack-Zimmermanns Gegenkandidatur ließ aber Gräben innerhalb der FDP erkennen. Insofern stellt sich die Frage, ob sich die Liberalen vor den Landtagswahlen im Herbst wirklich geschlossen hinter Kubicki versammeln.
6: Clemens Schulze war das über den FDP-Parteitag in Berlin. Die Menschen in Hamburg für Olympia zu begeistern, seit Wochen schon rührt eine Initiative bestehend aus weiten Teilen des Sports, der Politik, der Wirtschaft und auch der Kultur, dafür kräftig die Werbetrommel. Allerdings schon mal ist in der Hansestadt eine Olympia-Initiative an einem Referendum gescheitert. Heute nun wagt man einen neuen Anlauf. Rund 1,3 Millionen Menschen sollen entscheiden, ob sie denn für oder aber gegen eine Olympia-Bewerbung sind. Sportreporter Holger Gerska.
11: Es geht um Nachhaltigkeit, die sogenannte Legacy Olympischer Spiele. Ein kompaktes Konzept soll Kosten reduzieren und die Stadt langfristig voranbringen. Das hat der Hamburger Bürgermeister Peter Tschentscher in den vergangenen Wochen immer und immer wieder betont.
12: Na, Olympia ist jetzt nicht die Lösung für alle Probleme der Welt, aber die Olympischen Spiele helfen. Der gesellschaftliche Zusammenhalt, die Begeisterung für den Sport, die Internationalität, die Vielfalt, die Inklusion, die mit den Paralympischen Spielen gefeiert wird.
11: Große Worte, die in ein Konzept münden, das vor allem kurze Wege verspricht. Auch wenn einiges heiß diskutiert wird. So vor allem der Neubau eines Olympiastadions, das als Heimstätte des HSV den bisherigen Volkspark ablösen soll. und zwar unabhängig von Olympia. Deshalb zählt das Stadion auch nicht als Neubau. Die soll es nämlich in dem insgesamt 5 Milliarden Euro teuren Projekt für die Olympischen und für die Paralympischen Spiele gar nicht geben.
13: Man soll die vorhandenen Sportstätten nutzen für zum Beispiel die Eröffnungszeremonie, die Abschlusszeremonie. Und dafür bietet Hamburg unglaublich gute Möglichkeiten. Und deswegen haben wir jetzt ein Olympiakonzept, das anders als 2015 die wirklichen Investitionen nur für Olympia auf ganz wenige Punkte beschränkt. Und ansonsten im Grunde das nutzt, was wir ohnehin haben oder ohnehin in den nächsten Jahren noch fertigstellen.
11: Und trotzdem, ganz anders als zuletzt bei den Winterspielen in Italien, sind die Wettkämpfe von wenigen Ausnahmen abgesehen in Hamburg geplant, und zwar mitten in der Stadt. Das erläutert der für Sport zuständige Hamburger Innensenator Andi Grote.
14: 85% in einem Umkreis von 7 Kilometern rund um das Heiligengeistfeld. 17 der 20 Wettkampfstätten, die im Stadtgebiet liegen. Die Sportstätten sind alle sehr gut angeschlossen.
11: Zu Fuß oder mit dem öffentlichen Nahverkehr sollen Olympiatouristen und möglichst sogar die Sportlerinnen und Sportler in Hamburg unterwegs sein.
14: Und wir haben die Situation, dass wir die olympischen Kernsportarten in den Arenen am Volkspark haben, Schwimmen, Turnen, Leichtathletik und eben dort mit dem Olympischen Dorf im Süden 40% der Athletinnen und Athleten zu Fuß in 15 Minuten zu ihren Wettkampfstätten gehen können. Das ist einzigartig in der jüngeren olympischen Geschichte.
11: Aber natürlich auch eine riesige Herausforderung unter dem Sicherheitsaspekt. Das gilt auch für das schillerndste Projekt, eine Eröffnungsfeier mitten in der Stadt, auf der Binnenalster, also auf dem Wasser. So wie in Paris, dem großen Vorbild dieser Hamburger Bewerbung.
6: Hamburg stimmt heute über eine Olympia-Bewerbung ab. Holger Gersker war das.
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6: Metallica sind die erfolgreichste und wahrscheinlich auch einflussreichste Metalband aller Zeiten. Gegründet vor 45 Jahren in Kalifornien, gehören ihre Konzerte zu den größten Showereignissen auf der Welt. In Berlin stellten Metallica gestern einen Rekord auf. 95.000 Fans kamen zu ihrem Konzert. Mehr hat das Berliner Olympiastadion noch nie gesehen. Und wie sich dieses musikalische Großereignis angefühlt und auch angehört hat, dazu Konzertreporter Henrik Schröder.
15: Die Musiker von Metallica kommen gerade hinein ins Innere des Olympiastadions. Da werden die ersten Fans schon wieder herausgetragen. Kreislauf, die Sonne, das Bier, die Aufregung. Mit regelrechtem Körpereinsatz, Bahnen, Ordner mit Westen, einen Gang durch die Zuschauermenge. Durch den können die Sanitäter raus und Metallica rein. Denn die Bühne steht genau in der Mitte des Stadions und ist eine kreisrunde, vielleicht 5 Meter breite schwarze Bahn, in dessen Innern, dem sogenannten Snake Pit, rund 1000 Fans stehen können, die für ihre Tickets laut Internet ab 450 Euro bezahlt haben. Alle anderen 94.000 Besucher dieser gigantischen Show, Zuschauerrekord im Olympiastadion, stehen oder sitzen etwas bis extrem viel weiter weg und sehen ihre Band trotz der unkonventionellen Bühne eher über die 8 außerirdisch großen runden Videosäulen. Dann geht's los und schon beim zweiten Song For Whom the Bell Tolls werden im Publikum die Luftgitarren ausgepackt. Metallica live zu sehen, das ist ein bisschen wie ein gewaltiges Naturschauspiel anzuschauen. Riesige Atlantikwellen, die gegen Felsen krachen. Gerade Sänger James Hetfield mit seinem grauen Truckerbart, Arme wie Bäume und immer breitbeinig vor dem Mikro, proto-männlich bis auf den Teddyblick, sieht in jeder Sekunde aus, als würde er gleich in irgendeine Schlacht ziehen. Die Halsschlagader pulsiert beim Singen, die Flying V-Gitarren sehen in seinen Händen wie Spielzeuge aus. Und wenn er vor Beginn des Finales ins Mikro brüllt, "Do you want your music heavy?", dann widerspricht man besser nicht. Ansonsten wirkt Hetfield aber genau wie seine Band sehr nett. In die Jahre gekommene Metal-Dinosaurier-Megamillionäre mit immer noch viel Spaß bei ihrer sichtbar anstrengenden Arbeit. Gerade Drummer Lars Ulrich ackert und wühlt und beißt die Zähne zusammen und formt immer wieder ein lautloses "Come on" mit den Lippen, als würde er sich selbst anfeuern. So spielen sich Metallica souverän 16 Songs lang durch 45 Jahre Bandgeschichte, inklusive eines völlig überflüssigen Rammstein-Covers. Flammen schlagen aus dem Bühnenboden, kleine Pyroraketen explodieren, echte Ekstase aber, kommt erst zum Schluss auf. Mit unter anderem Nothing Else Matters, Seek and Destroy und natürlich dem unvermeidlichen Enter Sandman, da bebt und vibriert das Stadion. Die 90 Minuten vorher geht die Stimmung auch immer mal wieder ein bisschen zurück. Vielleicht liegt es an der ungewöhnlichen Bühne, auf der sich die Musiker so aufteilen, dass zwar immer alle Stadionecken von mindestens einem bedient werden, sogar das Schlagzeug wandert herum, man aber fast nie die ganze Band zusammen sieht und sie eher wie Einzelakteure wirken, denn wie eine Gang. Oder vielleicht liegt es auch daran, dass Metallica gefühlt alle 10 Minuten kurz von der Bühne gehen und Einspielern auf den Monitoren das Feld überlassen. Das killt einfach die Dynamik, den Drive. Aber egal. Show war Hammer, Band war gut, Sound war okay. Und nicht vergessen, falls mal jemand fragt, you want your music heavy.
6: Metallica, gestern Abend im Berliner Olympiastadion, die Konzertkritik von Hendrik Schröder.
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5: Mit Astrid Kretschmer im Studio und Fußball. Paris Saint-Germain hat erneut die Champions League gewonnen. Der französische Meister bezwang den FC Arsenal im Finale von Budapest mit 4:3 im Elfmeterschießen. Und wiederholte damit den Erfolg aus dem Vorjahr. Die Londoner verloren dagegen nach 2006 auch das zweite Champions League-Endspiel der Vereinshistorie. Aus London, Gabi Biesinger.
16: Es war der deutsche Nationalstürmer Kai Havertz, der Arsenal gegen die Favoriten von Paris Saint-Germain sehr früh in Führung brachte. Doch nach dem 1:1 Ausgleich durch einen Elfmetertreffer und nach der Verlängerung war es der 26-jährige Brasilianer Gabriel, der beim Elfmeterschießen über die Latte ballerte und damit Titelverteidiger Paris Saint-Germain den Titel schenkte. Die Enttäuschung bei den Fans, die bei sommerlichem Wetter in Pubs und in Arsenals Heimatstadion, dem Emirates Stadion, die Partie verfolgt hatten, war groß. Ein Sieg wäre verdient gewesen.
17: I feel like we should have won the Champions League.
18: Champions! Champions! Champions!
16: Doch den englischen Meistertitel hatte die Mannschaft von Trainer Mikel Arteta sich ja schon vor Wochen gesichert und so wird heute Nachmittag in Nord-London der erste Premier League Meistertitel seit 22 Jahren gefeiert. Und der ist für die Fans noch bedeutender als ein internationaler Titel.
19: Pretty sad about it, but you know we won the Prem, so still happy.
20: This was a bonus game for us, so winning the Premier League meant everything.
17: We still got the Premier League.
16: Mit der Siegesparade mit 4 Bussen wird nicht nur der Premier League-Titel der Männer gefeiert, sondern auch der Gewinn des FIFA Women's Champions Cup der Frauen von Arsenal. Gabi Biesinger, London. Aus London, Gabi Biesinger.
5: Genau, Sie haben es gehört. Ein Stück von Gabi Biesinger. Vor dem Abflug zur WM in den USA, Mexiko und Kanada absolviert die deutsche Fußballnationalmannschaft heute Abend auf heimischem Boden ihren vorletzten Test. In Mainz geht es gegen Finnland. Und dabei geht es auch darum, sich in Mainz mit einem überzeugenden Spiel von den deutschen Fans zu verabschieden, so wie das 2014 der Fall war beim 6:1 gegen Armenien. Nomen est omen, Anne van Eickels.
21: Viele Fußballer, das ist bekannt, sind schon ziemlich abergläubisch. Und so könnte es ein gutes Omen sein, dass die deutsche Nationalmannschaft ihr letztes Spiel vor dem Abflug über den Atlantik in Mainz spielt, so wie 2014. Damals ging es nach Brasilien. Das Ende ist bekannt. Doch so weit guckt der Bundestrainer noch nicht.
22: Wir wollen die wenigen Dinge, die wir bis jetzt wiederholt haben, auch dann natürlich gut auf dem Feld umsetzen. Aber es geht schon darum, fürs eigene Gefühl was zu tun. Und wir haben tatsächlich bis jetzt nur von Finnland gesprochen, sonst von nichts anderem. Und demnach wollen wir ein gutes Spiel machen, gewinnen.
21: Julian Nagelsmann setzt dabei auf viele Spieler seiner WM-Wunschelf, die gegen Finnland allerdings nach wie vor nicht komplett ist. Kai Havertz, der am Abend mit dem FC Arsenal das Champions-League-Finale gegen Paris verlor, ist noch nicht dabei. Und Manuel Neuer fehlt beim Test weiterhin verletzt. Übrigens auch eine Parallele zu 2014. Damals stand Roman Weidenfeller im Tor, diesmal Oliver Baumann.
22: Da wird Olli spielen, wird es gut machen. Wird ein gutes Spiel machen.
21: Das letzte Heimspiel vor der WM 2014 in Mainz gewann Deutschland übrigens mit 6:1 gegen Armenien. Doch jetzt reicht's auch mit dem Blick zurück, findet Sportdirektor Rudi Völler.
23: Und jetzt ist einfach Zeit, dass wir nach vorne schauen und die richtige WM-Stimmung einholen mit richtig guten Spielen.
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0: Und wir schauen noch zum Tennis. Heute geht es für Alexander Zverev ums Viertelfinale der French Open. Steffen Gar berichtet.
1: Alexander Zverev schiebt die Rolle des Titelfavoriten weit weg. Er redet nur vom nächsten Match und will nur auf sich gucken. Sinner und Djokovic wären eh erst später auf ihn zugekommen, daher stelle sich die Frage nicht so Zverev. Ohnehin, der Hamburger muss erst einmal seine Matches gewinnen. Gegen Jesper de Jong hat Zverev noch nie verloren. Auch letztes Jahr hier in Paris siegte Zverev. Der Niederländer steht noch nicht einmal in den Top 100. Alles andere als ein Erfolg von Zverev, der Nummer 3 der Welt, wäre eine Riesenüberraschung. Aber davon gab es im Turnierverlauf ja durchaus schon ein paar. Und Fakt ist auch, spielerisch war Zverevs letzter Auftritt ein kleiner Rückschritt. Einen Satz hat er liegen lassen. Er war nicht so dominant wie in der Runde zuvor. Nach 2 Night Sessions in Folge wird Zverev nun am Nachmittag auf dem vollbesetzten Center Court gefordert. Und das bei deutlich kühleren Temperaturen, was seinem Spiel nicht entgegenkommt.
0: Soweit Steffen Gahr im Sport mit Astrid Kretschmer.
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6: Und weiter geht's mit Bernhard Kempf. Der ukrainische Präsident Selenskyj hat mit der Ehrung einer Einheit des ukrainischen Militärs für einen Eklat in Polen gesorgt, denn Selenskyj verlieh den Truppen den Namen Helden der UPA. Das wiederum sorgte für massiven Unmut auf polnischer Seite, denn die ukrainische Armee war während des Zweiten Weltkriegs für ein Massaker an polnischen Zivilisten verantwortlich. In Polen zeigt man sich deshalb entsetzt über diese Ehrung, wie unser Korrespondent Przemek Żuk berichtet.
3: Entfesselte Freude auf den Champs-Élysées.
4: Das ist incroyable.
6: Oder muss ich mich korrigieren, das war ein anderer Beitrag, denn wir wollten mit Frankreich anfangen, denn wenn Fußballfans dort feiern, dann drohen schon mal Randale. So war das auch in der vergangenen Nacht nach dem erneuten Champions-League-Triumph von Paris Saint-Germain. Die Polizei, die war mit tausenden Beamten im Einsatz, vor allem in den immer noch tropisch heißen Straßen von Paris. Julia Borutta über Jubel und über Ausschreitungen.
3: Entfesselte Freude auf den Champs-Élysées.
4: C'est incroyable, c'est la fête.
3: Circa 20.000 Menschen waren nach dem Abpfiff auf die Prachtstraße von Paris geströmt, die Polizei für den Autoverkehr gesperrt hatte. Weiter westlich im Heimstadion von PSG, dem Parc des Princes, hatten zuvor beim Public Viewing 48.000 Fans ein Wechselbad der Gefühle durchlebt. Genau wie die vielen PSG-Anhänger, die vor den Toren des Stadions auf ihren Handys das Match verfolgten. Erst zittern, dann jubeln. Ich bin stolz auf mein Team, stolz auf meine Stadt. Wir haben so viele Jahre gelitten. Ich bin einfach glücklich. Wir feiern, dass PSG jetzt endlich anerkannt ist. Wir zeigen hier, wie groß PSG ist. Sowohl am Parc des Princes als auch auf den Champs-Élysées kam es im Laufe des Abends zu Auseinandersetzungen zwischen Polizei und Fans. Einige Feiernde zündeten Feuerwerkskörper, steckten Leihfahrräder in Brand. Das Großaufgebot der Polizei antwortete umgehend mit Tränengasgranaten. 8.000 Polizisten waren im Großraum Paris im Einsatz. Eine Maßnahme, um Zustände wie im letzten Jahr mit Zerstörungen, Plünderungen, 200 Verletzten und sogar 2 Toten zu verhindern. Am Sonntag werden 100.000 Fans zur Parade der siegreichen Spieler auf dem Champ de Mars vom Eiffelturm erwartet. Danach werden die Helden von Präsident Macron im Élysée-Palast empfangen.
6: Feiern, aber auch wieder Ausschreitungen in Paris nach dem Champions-League-Sieg von PSG. Und jetzt kommen wir aber tatsächlich nach der kleinen Panne von eben zur Ukraine und zu dem Präsidenten Selenskyj, der mit der Ehrung einer Einheit des ukrainischen Militärs für einen Eklat in Polen gesorgt hat. Denn er verlieh den Truppen den Namen Helden der UPA. Das hat auf polnischer Seite für massiven Unmut gesorgt, denn die ukrainische Armee war während des Zweiten Weltkriegs für ein Massaker an polnischen Zivilisten verantwortlich. In Polen zeigt man sich deshalb entsetzt über diese Ehrung, wie Korrespondent Przemek Żuk berichtet.
24: Das ist ein Beweis dafür, dass diejenigen, die gesagt haben, die Ukraine sollte ohne jegliche Bedingungen in die EU eintreten, komplett falsch lagen. Leider hat Präsident Zelensky bewiesen, dass die Ukraine vom Mentalen her, weil sie Banditen und Mörder der ukrainischen Aufstandsarmee glorifiziert, nicht bereit ist, Teil der europäischen Familie zu werden. Hat am Freitagvormittag der polnische Präsident Karol Nawrocki erklärt. Auch wenn die politische Kommunikation in Polen oftmals deutlich härter klingt als in Deutschland, dieser Ton ist ungewohnt scharf. Aber Zelensky hat mit der Benennung der Spezialeinheit den wohl größten polnisch-ukrainischen Konflikt weiter entfacht. Es geht um die Massaker von Wolynien im Zweiten Weltkrieg. Je nach Quellen wurden dabei 50.000 bis 80.000 Polinnen und Polen aus der Zivilbevölkerung von der ukrainischen Aufstandsarmee ermordet. Sie war der militärische Arm der Organisation ukrainischer Nationalisten. In Polen werden diese Massaker als Völkermord bewertet. Deshalb zeigt sich auch die polnische Regierung ungewohnt einig mit dem Präsidenten, auch wenn in deutlich zurückhaltenderem Ton. Präsident Zelensky und unsere ukrainischen Freunde müssen sich dessen bewusst sein, was das traurige Erbe der ukrainischen Aufstandsarmee für alle Polinnen und Polen bedeutet. Diese Entscheidung ist mit Blick auf unsere Beziehungen besorgniserregend, hat Premierminister Donald Tusk bewertet. Gleichzeitig hat er Nawrockis Vorschlag kritisiert, Zelensky den Orden des Weißen Adlers, das höchste polnische Ehrenabzeichen, abzuerkennen. Den Orden hatte noch Nawrockis Vorgänger, der ebenfalls peace-nahe Andrzej Duda, verliehen. Vor einiger Zeit hatte ausgerechnet die Kanzlei Nawrockis in einem anderen Fall erklärt, dass Orden, selbst wenn sie fälschlicherweise verliehen werden, nicht aberkannt werden sollten. Tusk hat aber auch darauf hingewiesen, dass vor allem der Kreml vom polnisch-ukrainischen Konflikt profitiert. Auch der Verteidigungsminister Władysław Kosiniak-Kamysz hat vor einem zu harten Umgangston gewarnt. Ich würde dem Präsidenten vorschlagen, einfach mit Präsident Zelensky zu reden. Er hat zu ihm guten persönlichen Kontakt. Warum gab es kein Gespräch zwischen Präsident Nawrocki und Präsident Zelensky? Das ist eine Angelegenheit, bei der man zum Hörer greift und die Information übermittelt, dass diese Entscheidung in Polen Schmerz und Bitterkeit ausgelöst hat. In der polnischen Bevölkerung herrscht weitestgehend Einigkeit darüber, dass die Verbrechen von ukrainischer Seite nicht genug aufgeklärt wurden. Bis heute belastet das die polnisch-ukrainischen Beziehungen.
6: Unser Korrespondent Przemek Żuk war das aus Warschau. Ja, nicht nur die Ölpreise sind infolge der weiter blockierten Straße von Hormuz in die Höhe geschossen, auch Düngemittel sind teuer und knapp. Die Auswirkungen, die bekommen wir auch hier in Europa zu spüren, aber auch andere Teile der Welt sind betroffen, Thailand beispielsweise. Was teurer Dünger für die Reiswirte dort bedeutet, das zeigt Südostasien-Korrespondent Florian Barth an diesen Beispielen.
7: Mit gleichmäßigen Schritten geht Mongkol Rukasiri über sein Reisfeld in der Nähe von Ayutthaya. Auf dem Rücken ein Kanister mit Benzinpumpe, in der Hand eine lange Düse, aus der er Unkrautvernichtungsmittel sprüht. Dieses Jahr muss er besonders sorgfältig arbeiten, findet der 62-Jährige, denn noch nie hat er mit so viel Ungewissheit auf eine bevorstehende Saison geblickt. Ich habe so hohe Kosten, die Ausgaben fressen den Gewinn auf. Das lohnt sich für mich eigentlich nicht. In einigen Wochen brauchen die Reisbauern dann Düngemittel. Das kaufen sie jetzt schon im Großhandel, wenn es denn etwas gibt. Sohn Thorn Siangchop betreibt seinen Laden an einer Straße, die in die Hauptstadt Bangkok führt. Er fährt mit dem Gabelstapler in die Lagerhalle. Die ist in normalen Zeiten bis unters Dach gefüllt mit Säcken. Doch nun in einer Ecke gähnende Leere. Hier liegt normalerweise der gute Dünger, der ist komplett ausverkauft. Und auf der anderen Seite liegen jetzt nur noch die Säcke mit dem weniger effizienten Mittel. Wir haben krasse Engpässe und ich bekomme von meinem Lieferanten keinen Nachschub. Jetzt muss ich den Kunden erklären, dass sie mit weniger starkem Dünger auskommen müssen. Um bis zu 75% sind die Preise für Düngemittel gestiegen. Insbesondere die Variante mit besonders hohem Stickstoffanteil ist teurer geworden. Ein 50 Kilogramm Sack kostet statt vorher umgerechnet 21 Euro mittlerweile 36. Viele Kunden muss der Händler vertrösten. Wann er wieder Nachschub bekommt, kann er ihnen nicht sagen. Thailand ist einer der größten Reisexporteure der Welt, aber beim Dünger für die riesigen Felder sind die Bauern bislang auf Importe angewiesen. Dagegen wollen sie am Institut für Technologieforschung in der thailändischen Hauptstadt Bangkok etwas unternehmen. Die Forschenden suchen nach Alternativen zu chemischem Dünger, der größtenteils aus dem Nahen Osten kommt. Sie setzen auf lokale und biologische Rohstoffe, erklärt die Laborleiterin Rochana Thankon Buribun. Wir versuchen, aus menschlichen Haaren oder aus Vogelfedern einen natürlichen Dünger zu entwickeln. Da ist viel Protein drin. Thailand wäre mit solchen Düngemitteln weniger abhängig vom Import chemischer Dünger. In Bangkok findet gerade die größte Lebensmittelmesse Asiens statt, die Thaifex Anuga, mitorganisiert von der deutschen Kölnmesse. Auch große Reisexportfirmen haben hier einen Stand. Knappe Düngemittel in Thailand, das könnte auch Folgen für den Rest der Welt haben, sagt Asane Tanjitpatiut von der Firma Golden Grain.
8: Wenn Sie in Deutschland zum Beispiel Reis aus Thailand kaufen, dann wird der vermutlich bald teurer sein. Das werden Sie im Supermarkt merken. Und das Angebot wird auch deutlich kleiner ausfallen. Das ist leider so.
7: Die thailändische Regierung hat den Reisbauern nun Hilfe in Millionenhöhe angeboten. Doch eine Entspannung auf dem Markt für Düngemittel ist nicht in Sicht.
6: Florian Baut war das über Thailands Düngemittelkrise.
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9: A10 westlicher Berliner Ring Richtung Dreieck Werder zwischen Leest und Vöben 10 Minuten stockender Verkehr an einer Baustelle. Stadtverkehr Berlin Spandau Brunsbütteler Damm in Höhe Grünhofer Weg sind die Ampeln ausgefallen.
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9: Um 10.31 Uhr. Die finanzielle Hilfe für bedürftige Studierende, das BAföG, wird zum Wintersemester wohl doch nicht steigen. Bundesforschungsministerin Beer sagte den Funke-Medien, zwar habe sie alle Weichen gestellt, sie habe aber auch gehört, dass die Reform von den Regierungsfraktionen nicht mehr unterstützt werde. Die CSU-Politikerin erklärte, Studierende seien in Deutschland sehr privilegiert und nebenher zu arbeiten sei kein Drama. In Berlin hat die FDP am Vormittag ihren Bundesparteitag fortgesetzt. Gestern war Wolfgang Kubicki mit knapp 60% zum neuen Parteichef gewählt worden. Heute geht es um den künftigen Kurs der Partei. Aus Berlin Clemens Schulze.
10: Die Partei will mit Vorschlägen für die Belebung der Wirtschaft Zeichen setzen. Es sei ein Befreiungsschlag nötig angesichts des Ausbleibens dringender Reformen, heißt es im Leitantrag des Bundesvorstandes. Der sieht unter anderem einen 4-Stufen-Steuertarif, eine Einschränkung des Rechts auf Teilzeit sowie die Einführung von 2 Karenztagen für erkrankte Arbeitnehmer vor. Außerdem sollen Subventionen radikal gekürzt, der Renteneintritt flexibler gestaltet und zur Atomenergie zurückgekehrt werden.
9: Die israelische Armee hat die strategisch wichtige Kreuzritterfestung Beaufort im Südlibanon eingenommen. Verteidigungsminister Katz sagte, das sei nötig gewesen, um die Ortschaften im Norden Israels besser vor Angriffen der Hezbollah-Miliz zu schützen. Die Kreuzritterburg wurde im 11. Jahrhundert errichtet. Von dem in 700 Meter Höhe gelegenen Bau hat man einen guten Überblick über die Umgebung. Ein Jahr nach dem gewaltsamen Angriff auf ein Demokratiefest in Bad Freienwalde gibt es einen neuen Anlauf. Die Initiative Bad Freienwalde ist bunt, lädt heute zu einer ähnlichen Veranstaltung ein. Axel Hofmann, RBB 24.
12: In der Einladung beklagen die Organisatoren, dass es in der Gesellschaft immer mehr Gewalt gebe. Als Gegengewicht soll deshalb auf dem Marktplatz die Vielfalt der ostbrandenburgischen Kleinstadt gefeiert werden, unter anderem mit Kabarett und Live-Musik. Im Juni des vergangenen Jahres hatten mehrere Vermummte eine Kundgebung in Bad Freienwalde attackiert. Parteien und Initiativen sprachen anschließend von einem rechtsextremen Angriff, auch wenn der Staatsschutz die Ermittlungen inzwischen eingestellt hat.
9: Die deutsche Fußballnationalmannschaft spielt heute Abend in Mainz gegen Finnland. Es ist das vorletzte Testspiel vor Beginn der WM. Sportreporter Philipp Hofmeister.
13: Die DFB-Auswahl möchte gegen Finnland ihren Rhythmus für die WM-Endrunde in den USA, Kanada und Mexiko finden. Bundestrainer Julian Nagelsmann will in der ausverkauften Mainzer Arena inhaltlich die Dinge sehen, die in den wenigen Trainingseinheiten explizit einstudiert wurden. Personell umsetzen soll das gegen Außenseiter Finnland eine ziemlich junge deutsche Startelf, die im Mittelfeld unter anderem mit Felix Metscher, Alexander Pavlovic und Bayern-Shootingstar Lennart Karl auflaufen wird.
9: Das Wetter heute mal sonnig, mal wolkig, nachmittags örtlich Schauer. Zurzeit in Berlin-Schöneberg 20 und in Wittstock-Dosse 14 Grad. Morgen anfangs freundlich, ab dem Mittag vereinzelt Schauer bei 21 bis 24 Grad. Die Zeit 10.34 Uhr.
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25: Das ist eine Frage, die ich mir natürlich ganz viel gestellt habe. Was würde man tun, wenn es wirklich ums Überleben eigentlich geht? Und wie kann man sich entscheiden, wenn man eigentlich ja gar keine Wahl hat? Ich will es nicht beantworten und ich kann es auch vor allem nicht beantworten. Weder kann ich mir anmaßen, in so eine Opferposition mich wirklich endgültig hineinzuversetzen, aber auch die Täterposition versuche ich zwar anzudenken, aber weder bin ich ein Mann, noch habe ich je irgendwie in so einem Machtverhältnis existiert. Aber trotzdem sehe ich mich natürlich klar als Schreibende aus der Täterperspektive, aus dem Tätervolk. Mein Blick auf die Geschichte ist der aus der TäterInnen-Nachfahren-Perspektive.
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14: Orte und Worte taucht diesmal mit Svenja Leiber und ihrem Roman Nelke in eines der dunkelsten Kapitel der deutschen Geschichte ein, das der NS-Zwangsarbeit. Nadine hat sich damit beschäftigt. Hallo erstmal.
15: Hallo, ja genau, ich habe mich damit beschäftigt. Ich habe ihren Roman gelesen, Nelke, und darin beschäftigt sich Svenja Leiber mit NS-Zwangsarbeit. Sie erzählt nämlich die Geschichte einer jungen Polin, Nelke heißt sie, die während des Zweiten Weltkriegs von den Deutschen verschleppt und zur Arbeit auf einem norddeutschen Gutshof gezwungen

0: Sie springt zwischen heute und gestern hin und her. Es ist eine fiktive Geschichte, die Figuren sind erfunden, aber ähnliche Schicksale haben sich ja millionenfach abgespielt. Und tatsächlich hat der Roman auch einen Anker im echten Leben. Dabei spielt ein Apfelbaum im Garten von Svenjas Elternhaus eine Rolle. Welche und wie denn daraus ein Roman wurde, das erfahrt ihr dann gleich genauer im Gespräch mit Svenja. Da will ich noch nicht zu viel verraten. Nur dazu noch, Äpfel spielen auch im Buch eine große Rolle. Die Handlung springt nicht nur zurück in die NS-Zeit, sondern auch weit davor in Nelkas Kindheit. Und da bekommt sie von ihrem Vater alles über Apfelanbau beigebracht. Etwas, das ihr dann später in ihrer Zwangslage auf dem Gutshof noch helfen wird.
1: Okay, Äpfel sind also manchmal nicht nur Äpfel. Wir denken an genau. Adam und Eva, nehme ich schon mal mit. Getroffen habt ihr euch aber nicht unter Apfelbäumen, sondern in der NS-Gedenkstätte Zwangsarbeit in Berlin-Schöneweide. Was ist das für ein Ort?
0: Das ist ein Dokumentationszentrum und zwar am historischen Ort eines früheren Zwangsarbeiterlagers. Und da sind fast alle Baracken vollständig erhalten von damals. Hier waren früher Zwangsarbeiter untergebracht und was sofort ins Auge steht, dieses Lager, ja, das liegt mitten in einem Wohngebiet, also mitten in einer Straße mit Mietshäusern, die auch damals da schon standen. Also Zwangsarbeit war für alle sichtbar, mitten in der Stadt. Und es gibt jetzt an diesem Ort Ausstellungen und Führungen. Ja, und Svenja und ich haben eine private Führung bekommen. Und zwar von Roland Borchers. Er ist Mitarbeiter im Dokumentationszentrum NS-Zwangsarbeit in Berlin-Schöneweide. Und ihn hören wir auch gleich.
1: Und genau dahin geht's jetzt mit Nadine und Svenja Leiber.
2: Also wir stehen jetzt hier zwischen Baracken, unter Kiefern, sehr hochgewachsenen Kiefern in einer Einfahrt. Was genau sehen wir denn hier?
3: Das ist ein Unterkunftslager für Zwangsarbeiterinnen und Zwangsarbeiter gewesen. Eigentlich erst sehr spät im Krieg gebaut, deswegen ist es aus Stein. Also die Bilder, die man im Kopf hat, wenn man in die Zeit denkt, sind immer so Holzbaracken. Fast alle Barackenlager waren noch aus Holz, aber die stehen heute nur noch ganz, ganz selten. Das ist also Holzbaracken, aus der Kriegszeit gibt es nur noch ganz wenig. Und diese Steinbaracken, die stehen eben noch, weil sie, das ist die ehemalige DDR, in der DDR nachgenutzt wurden.
2: Und wer war denn hier untergebracht und wann?
3: Also Zwangsarbeiterinnen und Zwangsarbeiter, die in der umliegenden Industrie arbeiten mussten. Also die Arbeit hat nicht hier stattgefunden. Und hier waren Menschen aus allen Nationalitäten aus dem ganzen besetzten Europa untergebracht. Also nicht Deutsche waren nicht hier zur Zwangsarbeit, sondern ja, vor allem aus Osteuropa, aus den Niederlanden, aus Italien waren sehr viele hier. Die waren hier untergebracht.
2: Svenja, warst du schon mal hier?
4: Ja, genau. Ich war schon zweimal hier. Einmal vor längerer Zeit und dann jetzt noch mal vor einer Woche erst, weil ich mir die jüngste Ausstellung angucken wollte, in der es um die Kinder aus Beziehungen aus diesem Kontext ging, die zum Teil gar nicht wussten, lange gar nicht wussten, wer ihre Eltern waren, unter welchen Umständen sie geboren oder entstanden waren. Das hat mich sehr, sehr berührt, weil ich mich in dem Buch auch, da kommt dieses Thema kurz vor, hat nicht so viel Raum, weil es nicht das Hauptthema war, aber es hat mich gleichwohl unheimlich berührt und traurig gemacht, auch weil wenn man sich da hineinarbeitet, was eigentlich da nochmal passiert ist, die Säuglinge, die dann in so Bewahrungsanstalten eigentlich gebracht wurden und dort eigentlich konkret hat man sie eigentlich verhungern lassen oder verwahrlosen lassen, bis sie gestorben sind. Es sind sehr, sehr viele Kinder gestorben im ganz frühen Alter. Das sind so Umstände, die mich natürlich wirklich mitgenommen haben auch. Ja. Deswegen fand ich diese Ausstellung hier unter anderem sehr interessant und war aber natürlich genau zum Recherchieren, obwohl ich hauptsächlich online oder in Schleswig-Holstein eben recherchiert habe und in Weimar in dem Museum. Hier, weil ich diesen Ort einfach insofern sehr, sehr interessant finde, weil man hier direkt diese Einwohner oder Anwohner daneben hat, die sozusagen auf dem Balkon saßen und von da hier in dieses Lager reingeguckt haben und das eigentlich so viel beschreibt von dieser direkten Nähe und der direkten Anschauung von Zwangsarbeitenden.
3: Ja. Es gab ja nach dem Krieg immer den Spruch, die Deutschen hätten von diesem oder von jedem nichts gewusst. Und für Zwangsarbeit gilt das überhaupt nicht. Also jeder Deutsche hat das gewusst. Hier kann man das so schön visualisieren, weil die Menschen direkt ins Lager reingeschaut haben. Aber auch sonst, die waren im ganzen Stadtraum präsent, sind mit der Bahn gefahren. Jeder Deutsche ist den Zwangsarbeiterinnen und Zwangsarbeitern im Alltag begegnet. Das hat jeder gewusst.
2: Und es sind ja unglaubliche Zahlen. Über 20 Millionen sollen es gewesen sein.
3: Genau, das gilt so für das Deutsche Reich. Also Menschen, die ins Deutsche Reich deportiert wurden, waren so ungefähr 13 Millionen. Und dann nochmal Menschen in den besetzten Gebieten, wo man die Zahl gar nicht so genau weiß.

0: Können wir denn mal so eine Baracke von innen sehen?
1: Hier ist unsere Dauerausstellung. Wenn Sie eine Baracke im weitgehend original erhaltenen Zustand sehen möchten, dann müssen wir ungefähr 5 Minuten laufen hier ans.
0: Ja, das schaffen wir.
2: Also alle diese Baracken sind gleich gebaut. Die sind auch im KZ-Kontext, auch heute noch viele Lager, auch frühere Lager, Kriegsgefangenenlager aus dem Ersten Weltkrieg sind immer gleich gebaut, dass in der Mitte ein Gang ist und die Unterbringungsräume meistens dann eben links und rechts auf den Seiten. Das ist immer alles identisch. Also jeder Raum ist gleich groß, der Gang ist immer gleich. Wenn man jetzt hier reinschaut, genau, das ist der Gang und das links und rechts sind jeweils die Stuben, wo man genau auch die Originalgröße hat. Das ist auch eine Originaltür aus der Zeit. Jetzt gehen wir mal hier rechts rein. Und hier waren dann 16 Betten, also 8 Doppelstockbetten, also für 16 Leute drin. Und gegen Ende des Krieges, wo immer mehr Lager durch Luftangriffe zerstört wurden, war die Belegung dann noch höher. Also null Privatsphäre.
0: Ja.
2: Also gehen wir mal hier in diesen Waschraum, der uns gut die Bedingungen aus der damaligen Zeit visualisiert. Also hier steht so ein Brunnen, ein Waschbrunnen. Das ist ein großes, rundes Gefäß, wo mehrere Leute sich gleichzeitig dran waschen können. In der Mitte ist ein Metallrohr gewesen, wo das Wasser rauskommt, dann so mit Hähnen zur Seite. Und davon standen 3 Stück in diesem Raum. Einen haben wir hier. Und dann sieht man hier noch 2 Stellen, wo auch so ein Waschbrunnen stand. Das heißt, das ist für die gesamte Baracke, in der ungefähr 200 Leute waren, das war der einzige Raum, wo sie sich waschen konnten. Das waren quasi die Bedingungen, unter denen Menschen hier leben mussten.
0: Mhm. Danke. Und seit wann ist es jetzt eine Gedenkstätte?
2: Seit 2006, also in den 90er Jahren wurde es quasi bekannt, es hat sich eine Bürgerinitiative gebildet. Menschen haben sich dafür engagiert, dass diese Gebäude erhalten werden und nicht abgerissen werden, was eigentlich der ursprüngliche Plan war. Dann wurde es erstmal unter Denkmalschutz gestellt und dann hat der Berliner Senat beschlossen, hier eine Gedenkstätte einzurichten. Das besteht jetzt seit 2006, also seit 20 Jahren.
0: Vielen Dank.
2: Ja,
0: vielen Dank. Wir haben uns jetzt nach dieser interessanten kleinen Führung durch die Gedenkstätte hier zurückgezogen in eine hintere Ecke der Dauerausstellung. Also hier an solchen Orten finde ich, ich weiß nicht, wie es dir geht, aber wir sind jetzt nur schnell durch diese Baracke gegangen und haben so einen kleinen Eindruck gewonnen. Aber ich finde, mich erfasst dann schon immer sowas, ich weiß gar nicht, wie ich es nennen soll. So ein Gefühl von Scham oder da mischen sich so ganz viele Gefühle zusammen, wenn man dann da drin steht und sich versucht, das vorzustellen, dieses Grauen, was da stattgefunden hat und das irgendwie zu verstehen. Und ich finde, solche Orte helfen ja dabei. Und doch ist es ja sehr schwierig und bleibt trotz allem abstrakt. Wie ging es dir gerade?
3: Ja, ich war jetzt gerade erstaunlich abgelenkt, sodass es eigentlich gar nicht der Effekt oder das Gefühl sich einstellte, was ich sonst eigentlich immer an solchen tatsächlich realen Orten habe, und zwar eine ganz, ganz starke Bedrücktheit. Also mich nimmt es wahnsinnig mit, so doll, dass ich zum Beispiel KZ-Gedenkstätten gar nicht besuche. Ich kann das nicht. Ich bin sehr, sehr viel rumgereist, auch in Osteuropa schon und an so Orten, wo meinetwegen einfach Mahnmale aufgebaut sind, weil an den Orten Massaker oder wirklich Gräuel auch stattgefunden haben. Und schon das hat mich so mitgenommen über Tage dann immer, dass ich gemerkt habe, ich bin da einfach empfindlich. Und wie du sagst, es ist eine Mischung aus also Scham sowieso, aber auch irgendwie das Gefühl, dass an diesen Orten sich das tatsächlich nochmal kristallisiert oder auch wie hält eigentlich, was passiert ist oder man es mindestens nochmal sehr, sehr viel stärker imaginieren kann. Und deswegen finde ich natürlich solche Orte einerseits auch sehr, sehr wichtig. Aber ich glaube, man muss das ganz ernst nehmen und gucken, was kann ich überhaupt ab oder was ist mein Zugang. Ich wäre zum Beispiel, würde ich eigentlich meinen, fast vorsichtig auch mit Schulklassen einfach meinetwegen nach Auschwitz zu fahren, weil ich das, also da muss man seine SchülerInnen schon gut kennen, um zu wissen, wie wirkt das eigentlich. So, ne?
0: Dann Buch Nelka, ich glaube mit einem Apfelbaum, fing alles an. Wie war das?
3: Ja, der Apfelbaum ist ein Anlass. Dieses Thema oder so hat für mich verschiedene Relevanz, einerseits eine historische, andererseits eine politische. und eben eine persönliche. So. Und die persönliche ist tatsächlich, glaube ich, dieser Apfelbaum, der ganz arglos im Garten meiner Eltern tatsächlich noch steht. Und da standen früher ganz viele Bäume. Wir sind da in den 80er Jahren hingezogen. Meine Eltern waren so Aussteiger-Typen, die so im ganz linken Kontext in Hamburg eigentlich irgendwann weggegangen sind. Da standen diese Bäume und einer hat überstanden, die anderen sind inzwischen gefällt und ich war eigentlich einfach nur zufällig im Gespräch mit einem Apfelkundler, den ich gefragt habe, weil ich diese Äpfel von diesem Baum besonders gerne immer mochte, wie man den verjüngen könnte. Und dabei stand ein älterer Anwohner aus der Gegend und der erzählte dann wirklich so nonchalant eigentlich nebenher, ja, die Bäume sind ja alle von Zwangsarbeitenden, also das hat er nicht gesagt, von Zwangsarbeitern pflanzt. Und das hat mich total getroffen, weil ich wusste zwar, dass es in dem Dorf, das ist ein ganz, ganz kleines Dorf, also mit 35 Einwohnern während meiner Kindheit so wirklich überschaubar. Und ich wusste, dass dort Arbeiterinnen waren auf jedem Hof. Ich wusste auch, dass in dem Haus, in dem wir dann wohnten, eine solche Frau aus der Ukraine war. Aber plötzlich dieses Zusammenfallen von diesem friedlichen Bild eigentlich, von diesem Apfelbaum, und der Tatsache, dass auch der wie Ergebnis oder Folge von Zwangsarbeit ist und dass das auch in dieser Weise in der Landschaft real ist und sichtbar und ablesbar ist, hat mich irgendwie dann nochmal ja angestoßen, dieses Thema tatsächlich aktiv oder ganz bewusst jetzt anzugehen. So. Und dann mit dem Fokus auf die Frauen, das liegt einerseits daran, dass in dem Dorf vor allem Frauen waren, aus der Ukraine und Polen, aber auch, weil das eigentlich in dem Kontext von einem größeren Projekt war. Das fing mit dem Roman vorher Casimira an und ist eben jetzt bei Nelka weitergegangen, dass sich Frauen in bestimmten Arbeitskontexten eigentlich betrachten wollte.
0: Wie hast du dann, als dieser Schock mit dem Apfelbaum überwunden war, sage ich mal, wie hast du dann recherchiert?
3: Ich habe zuerst versucht, also rauszubekommen, wer konkret in dem Dorf war. Und dann stellte sich ganz schnell raus, die Spuren sind nicht mehr aufzufinden. Also ich konnte keinen einzigen Namen mehr oder irgendeine Spur wirklich rauskriegen. Und dann habe ich mich immer weiter eigentlich in die Recherche eigentlich ausgeweitet und gemerkt, ich will ganz und gar in Schleswig-Holstein in der Landwirtschaft, also generell dort recherchieren dazu und habe aber ein bisschen als Vorbild quasi für diese Geschichte tatsächlich einen Gutshof genommen, der in der Nähe dieses Dorfes ist, weil da dann über 200 Zwangsarbeitende waren und es da auch ein bisschen mehr Material gab. Und weil dort auch später eine Obstplantage entstanden ist oder auch zum Teil schon war, hat sich daraus eigentlich dann diese Geschichte gestrickt. Und ich habe gemerkt, es wird auf jeden Fall um ein ökonomisiertes Verhältnis gehen, weil diese Zwangsarbeit natürlich ein ökonomisiertes Geschehen ist und ein Umgang mit Menschen und auch mit Menschenleben rein auf der Basis des Ausnutzens. Und das hat natürlich eine ganz lange Vorgeschichte gebraucht, bis man das überhaupt so machen konnte. Also eine Vorgeschichte der rassistischen Abwertung, der Ausgrenzung. Also meiner Meinung nach muss man sowieso, wenn man den Nationalsozialismus betrachtet, ihn mit Hinblick auf das Verhältnis der Deutschen zu Arbeit und zu dem Begriff der Arbeit betrachten, weil sich aus dem heraus vieles sozusagen eigentlich erst ergibt. Und man kann einerseits ganz gut zurückverfolgen, und da gibt es auch einige Forschung auch dazu, inwieweit der Arbeitsbegriff eigentlich eine Ideologie auch schon ist, lange vor dem Nationalsozialismus, die eigentlich im 19. Jahrhundert auftaucht. Ein wichtiger Name ist da Johann Heinrich Riehl, ist Kulturjournalist gewesen und versucht, das deutsche Volk, also jetzt den Ausdruck, so wie er den natürlich benutzt, als das fleißige und arbeitsame Volk darzustellen. Und diese Auffassung wird sozusagen eigentlich übernommen oder ich würde sagen, sie lebt bis heute und das ist meiner Meinung nach auch der politische Aspekt an diesem ganzen Thema, dass die Vorstellung, die Deutschen seien besonders fleißig und arbeitsam und würden besondere Qualitätsarbeit leisten und die anderen Völker eben nicht. Und das steht natürlich dann auch in einem unheimlichen Kontrast dazu, dass aber meistens es Angehörige anderer Volksgruppen oder Ethnien und so weiter sind, die hier die meiste Arbeit oder sehr, sehr viel Arbeit auch schon vor dem
4: 10.51 Uhr RBB 24 Inforadio mit einer Gefahrenmeldung. Bitte Vorsicht auf der A13 Dresden-Berlin. Zwischen Starkow und Barothmark befinden sich Rehe auf der Fahrbahn.
3: Da sind die hier die meiste Arbeit oder sehr, sehr viel Arbeit. Auch schon vor dem Ersten und Zweiten Weltkrieg gemacht haben als Fremdarbeiter. Das gab es ja immer, gerade aus Polen kamen viele. Und die Nationalsozialisten nehmen eigentlich diese Arbeit oder entwickeln daraus eine nationalistische Erziehung zur Arbeit, einerseits der eigenen Leute, dass sie durch die Abwertung anderer als faul, Schmarotzer, eigentlich die Deutschen selbst erziehen, mit dem Ziel, letztlich einen disziplinierten, angepassten Menschen zu haben. Und gleichzeitig nimmt man diese Gruppen, die so abgewertet worden sind, und da sind natürlich die unterste Gruppe, sind die jüdischen Menschen, und gleich dabei sind die slawischen verschiedenen Gruppen und Sinti und Roma. Und die nimmt man und lässt sie dann für sich arbeiten. Und das gipfelt eigentlich darin, dass man ganze Gruppen davon dann durch Arbeit vernichtet. Tod durch Arbeit mit der zynischen Überschrift Arbeit macht frei. Sich das wirklich auf der Zunge zergehen zu lassen. Und wie sich das sozusagen fortsetzt nach dem Krieg, dem Einsatz von sogenannten Gastarbeitern, aber auch bis heute man eigentlich sehen kann, dass wir ein Abwerten anderer immer mit den Beschreibungen ihrer Faulheit einhergeht.
0: Wir sind jetzt mal rausgegangen aus der Gedenkstätte nach draußen und stehen hier jetzt noch zwischen den Baracken, denn die Gedenkstätte schließt gleich. Natürlich können wir uns nicht verabschieden, ohne nochmal über Bücher gesprochen zu haben. Die Büchertipps, die dürfen natürlich nicht fehlen in jeder Folge von Orte und Worte. Und da bin ich natürlich gespannt, was du mitgebracht hast.
3: Meine Empfehlung ist Alle meine Mütter von Lena Gorelick. Und zwar, weil sie dieses Thema, was tatsächlich ja jeden berührt, weil jeder Mensch eine Mutter hat, in der Lage ist aufzufächern, also dieses Urbild an Einheit eigentlich aufzufächern in so eine Vielheit. Und dieses Urverhältnis beschreibt und die Facetten von Mutter haben oder Mutter sein oder nicht Mutter sein wollen, nicht Mutter sein können, aber auch den Abschied, eigentlich das Abschiednehmen von der eigenen Mutter. Sie beschreibt da auch einerseits das, die Erkrankung auch der eigenen Mutter und eigentlich das Erlöschen der eigenen Mutter, aber mit einer Würde und einem Taktgefühl. Und gleichzeitig eine Ehrlichkeit, das hat mich unglaublich beschäftigt und berührt, weil dieses Buch auch mal humorvoll ist, mal ernst und dann wieder voller Wärme. Und diese ganze Vielfältigkeit eigentlich zu diesem Thema aufzubringen, finde ich einzigartig, habe ich so noch nicht gelesen.
0: Mütter, Frauen, ich habe auch ein Buch mitgebracht, das sich im weitesten Sinne ja so um weibliche Körper, Körperwahrnehmung, das eigene Verhältnis zum Körper damit auseinandersetzt. Und zwar ist das Schwimmen, Schweben von Jacqueline Scheiber. Tatsächlich dreht es sich ums Schwimmen.
3: Ja.
0: Sie beginnt zu schwimmen. Lange ist sie nicht geschwommen, hatte immer ein schwieriges Verhältnis auch zum Körper. Sie nähert sich aber dem Schwimmen an und erobert sich dieses Schwimmbecken zurück. Beim Schwimmen fühlt sie sich auf einmal ganz bei sich. Und man kennt ja auch dieses Gefühl im Wasser. Man ist so ganz leicht und schwebend. Das ist so der Zugang, den sie zuerst schafft. Körper, Schwimmen, Bademode, Erinnerungen an die Kindheit, die Jugend. Und dann macht sie über das Schwimmen, stößt die Türen auf zu ganz verschiedenen Fragen, philosophische Überlegungen. Da geht es eben auch um Frauen in der Gesellschaft und auch der verändernde Körper, der sich auch im Alter nochmal verändert. Und das finde ich eine total spannende Lektüre. Vor allem auch geht es um Aufbrüche, weil sie bricht ja auch auf und wird jetzt eine Schwimmerin. Und genauso geht es eben auch um Aufbrüche, etwas Altes loslassen und zu neuem Aufbrechen im Leben. Und ich fand es ein sehr ermutigendes Buch.
3: Toll. Und schwimmst du auch?
0: Ich schwimme auch, tatsächlich, ja. Habe aber jetzt auch seit irgendwie lange wieder aufgehört.
3: Ja.
0: Und habe tatsächlich gleich so eine Sehnsucht verspürt, direkt ins Wasser zu springen. Ja.
3: Das ist interessant, weil ich bin auch sehr gerne im Wasser, aber ich kann eigentlich fast gar nicht schwimmen. Aber diese Leichtigkeit oder dieses eigentlich fast zum Kind werden, egal wie alt man inzwischen geworden ist, im Wasser. Das finde ich tatsächlich auch sehr, sehr nachvollziehbar.
0: Also, vorhin hat man ja hier noch gehört, vielleicht habt ihr es gehört im Hintergrund, eine französische Schulklasse hat hier noch eine späte Führung bekommen. Und jetzt sind wir, glaube ich, hier die Letzten.
3: Die Letzten,
0: ja. Lass uns mal gucken, ob sie uns nicht einschließen. Vielen Dank, Svenja. Ja,
3: also ich danke dir, das war schön. Sehr schön.
0: Danke.
5: Nadine und Svenja Leiber waren in der Gedenkstätte NS-Zwangsarbeit und haben über Nelka gesprochen. Was nimmst du mit aus dieser Begegnung und dem Buch?
0: Ja, mich hat beides nachhaltig beeindruckt, muss ich sagen. Also mit dem Buch im Kopf und Svenja an meiner Seite, da durch die ehemaligen Baracken geführt zu werden, in denen ja mitten in Berlin in Sichtweite von Mietshäusern Zwangsarbeiter untergebracht waren unter menschenunwürdigen Bedingungen. Das hat mich wirklich bewegt und nachdenklich, ja, auch demütig gemacht. Und Svenja arbeitet in ihrem Roman ja eine Geschichte auf, die kaum bekannt ist. Also wie zahllose Frauen aus den besetzten Gebieten eben auf Bauernhöfe unter anderem deportiert wurden, versklavt wurden in Nazi-Deutschland. Und der Roman hat mich aber nicht nur wegen des Themas gepackt und es hat auch nicht nur deshalb weiter in mir gearbeitet, sondern auch wirklich hat der Roman eine wahnsinnige literarische Kraft. Also der ist in so federleichter Sprache erzählt, sehr poetisch, aber dann doch auch sehr klar, schnörkellos und er wechselt eben immer diese Opfer- und Täterperspektive. Viel passiert auch zwischen den Zeilen. Ja, und ich finde das Ganze sehr lesenswert, weil einfach die Spuren, die diese gewaltvolle Geschichte des 20. Jahrhunderts auch hier hinterlassen hat, die ist eben auch bis in die Gegenwart spürbar und sichtbar und wichtig einfach, sich damit nochmal zu beschäftigen.
5: Macht mich jetzt auch sehr neugierig, denn ich habe einen Großvater mütterlicherseits, den ich selbst nie kennengelernt habe. Der war Gärtner, der hatte so ein Gewächshaus und ich weiß, dass dort eine Polin namens Olga gearbeitet hat. Ich recherchiere seit Jahren hinterher und versuche mehr darüber herauszufinden. Bis jetzt bin ich quasi immer wieder an den Nullpunkt zurück, aber ich werde das Buch lesen.
0: Ja, ich glaube,
5: finde ich interessant.
0: Ja, ich glaube, da gibt's bestimmt auch viele, die solche Geschichten irgendwo mal gehört haben und es lohnt sich auf jeden Fall, da nochmal nachzubohren. Ist mitunter gar nicht so einfach, hat ja auch Svenja erzählt, dass sie an manchen Punkten dann nicht weitergekommen ist.
5: Jedenfalls eine klare Empfehlung von Nadine für Nelka, erschienen bei Suhrkamp ist das Buch. 200 Seiten kosten im Hardcover 24 Euro. Und alle Buchtipps dieser Folge wie immer in unseren Shownotes und online bei Radio 3 und RBB 24 Inforadio. Ich bin Stefan Auschwart.
0: Und ich bin Nadine Kreuzhaler.
5: Ciao.
0: Tschüss.
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7: Bitte Vorsicht auf der A13 Dresden-Berlin. Zwischen Starke und Barutmark befinden sich Rehe auf der Fahrbahn. Vorsicht in beiden Richtungen. A10 westlicher Berliner Ring Richtung Dreieck Werder zwischen Leest und Vöben. 10 Minuten stockender Verkehr an einer Baustelle. A24 Berlin Richtung Hamburg zwischen Neuruppin und Herz. Sprungbehinderungen nach einem Unfall. Die B102 Treuenbrietzen-Bad Belzig ist zwischen Treuenbrietzen und Haseloff wegen eines Feuerwehreinsatzes weiterhin voll gesperrt. Stadtverkehr Berlin A100 Stadtring Richtung Treptow zwischen Dreieck Charlottenburg und Dreieck Funkturm 10 Minuten Stau. Mitte die Wilhelmstraße ist zwischen Dorotheenstraße und unter den Linden bis zum Abend voll gesperrt wegen eines Kraneinsatzes. 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
7: Um 11 Uhr mit Jonas Ziegler. Das BAföG, die Ausbildungsförderung für Studierende, wird offenbar doch nicht erhöht. Bundesforschungsministerin Beer sagte der Funke Mediengruppe, die Reform werde von den Regierungsfraktionen nicht mehr unterstützt. Stefanie Meyer-Nägle.
8: Die CSU-Politikerin äußerte Verständnis für das Mögliche aus und verwies auf Kürzungen bei Pflegebedürftigen und dem Kindergeld. Da könne man nicht an anderer Stelle gleichzeitig höhere Leistungen versprechen. Dass es überhaupt BAföG in Deutschland gibt und keine Studiengebühren, ist aus ihrer Sicht eine privilegierte Situation. Es sei kein Drama, wenn Studierende neben dem Studium jobbten und wichtige Erfahrungen fürs Leben und den Beruf sammelten, sagte Bär.
7: In Deutschland fehlen nach Angaben des Deutschen Richterbunds 2000 Strafverfolger. Verbandsgeschäftsführer Rehbehn sagte der Bild am Sonntag, in fast allen Bundesländern müssten 3 Ermittler die Arbeit für 4 tun. Strafverfahren würden immer länger dauern, kleinere Fälle häufig eingestellt. Rehbehn forderte die Regierungen von Bund und Ländern auf, sich auf die angekündigte Personaloffensive zu einigen. Die israelische Armee hat die strategisch wichtige Kreuzritterfestung Beaufort im Südlibanon eingenommen. Verteidigungsminister Katz sagte, das sei nötig gewesen, um die Ortschaften im Norden Israels besser vor Angriffen der Hisbollah-Miliz zu schützen. Irene Lottes.
9: Auf Bildern, die die Nachrichtenagentur AFP verbreitet, ist eine israelische Flagge über der historischen Burg Beaufort zu sehen. Das israelische Militär wirft der Hisbollah-Miliz vor, aus Einrichtungen in der Gegend Angriffe ausgeführt zu haben. Die mittelalterliche Kreuzritterburg gilt wegen ihrer Lage mit Blick über weite Teile des Südlibanon als strategisch wichtiger Punkt. Israel hatte die Anlage bereits im Libanonkrieg im Jahr 1982 erobert und als Stützpunkt genutzt.
7: In Bad Saro beginnt heute das Ostdeutsche Wirtschaftsforum. Bis Dienstag wollen Unternehmensmanager und Politiker über die Folgen geopolitischer Krisen und den Reformkurs der Bundesregierung beraten. Dazu werden unter anderem Brandenburgs Ministerpräsident Woidke und Bundeskanzler Merz erwartet. Der Großbrand einer ehemaligen Lagerhalle in der Nähe von Treuenbrietzen im Landkreis Potsdam-Mittelmark ist weiterhin nicht gelöscht. Wie die zuständige Feuerwehrleitstelle mitteilte, werden die Löscharbeiten vermutlich noch bis zum Mittag dauern. Die rund 1500 Quadratmeter große Halle war mit illegalem Müll vollgestellt. Die Ursache für den Brand wird noch ermittelt. Soweit die Nachrichten. 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Das Wetter. Heute mal sonnig, mal wolkig, am Nachmittag örtlich einzelne Schauer, maximal 27 Grad. Zurzeit in Berlin-Köpenick 21 und in Lenzen in der Prignitz 18 Grad. Morgen anfangs freundlich, ab dem Mittag vereinzelte Schauer bei 21 bis 24 Grad. Es ist 11.03 Uhr.
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11: Ein Mann greift einen Zugschaffner an, weil der sein Ticket kontrollieren will. Einfach so, schlägt dazu mit der Faust, ganz oft. Diese Tat vom Februar 2026, die der Zugschaffner nicht überlebte, das hat eine Debatte angestoßen. Gerade in Berlin wurde da heftig diskutiert, gerade in Berlin, wo die Bahnhöfe zu den Angstorten in der Hauptstadt gehören. Aber nicht nur von Bahnhöfen wird hier in der Hauptstadt fast täglich von Gewalt berichtet. Schüsse in Neukölln, Messerattacken am Cottbusser Tor und das Gefühl, dass der Ton insgesamt aggressiver und rauer geworden ist. Roh und rücksichtslos. Wie viel Gewalt ertragen wir? Das ist unser Thema heute, auch das, was wir dagegen unternehmen können. Wir diskutieren im RBB 24 Inforadio Forum und sind zu Gast beim Deutschen Institut für Wirtschaftsforschung Berlin, unserem Kooperationspartner auf dem Podium für das DIW, die Wirtschaftswissenschaftlerin Anna Bindler, hier Leiterin der Abteilung Kriminalität, Arbeit und Ungleichheit, beschäftigt sich unter anderem mit der Frage nach den gesellschaftlichen Kosten von Kriminalität. Herzlich willkommen. Fachmann für Kriminalität und deren Bekämpfung ist Professor Marcel Kuhlmey, bildet an der Hochschule für Wirtschaft und Recht Polizistinnen und Polizisten aus, war vorher 25 Jahre bei der Berliner Polizei im Einsatz. Burkhard Regger, innenpolitischer Sprecher der CDU im Berliner Abgeordnetenhaus, und Maximilian Schirmer, zu meiner Linken, der Landesvorsitzende der Berliner Linken und stellvertretender Bundesvorsitzender derselben Partei. Mein Name ist Sandra Schwarte und ich möchte mit einer persönlichen Frage beginnen. Ich habe diese Tat des Zugschaffners, den Tod des Zugschaffners erwähnt. Anna Bindler, war das ein einschneidender Fall oder ein weiterer in einer Reihe?
12: Ich denke, es war einschneidend. In dem Sinne, als dass es unsere Wahrnehmung von Gewalt, von Kriminalität noch einmal beeinflusst hat. Es gab aber auch andere Fälle, andere Taten, die da schon getan haben. Mhm. Aber ja, ich denke, man kann schon sagen, dass es zumindest ein Fall war, der Menschen sehr stark aufgewühlt hat, sehr stark bewegt hat.
11: Mhm. Burkhard Dräger, was haben Sie gedacht, als Sie von dem Fall gehört haben?
13: Es ist kein Einzelfall. Es ist zwar im Rahmen der Deutschen Bahn der erste Fall, der mir jedenfalls zur Kenntnis gekommen ist, aber wenn ich an die diversen Attacken auf Weihnachtsmärkte denke, auf Polizeibeamte, auch mit tödlicher Folge in den letzten Jahren, dann kann ich nur Ihre Analyse teilen, dass die Gewaltbereitschaft bis hin zur Tötung gestiegen ist. In Berlin zeigt sich das auch an einer gestiegenen Zahl von Tötungsversuchen und auch vollendeten Tötungen, von etwa 100 pro Jahr über Jahre jetzt gestiegen auf 160. Und insofern ist es richtig, die Frage zu stellen, wie kann man dem noch wirksamer begegnen?
11: Marcel Kuhlmey, war das eine Einzeltat oder würden Sie schon sagen, das war etwas Außergewöhnliches und das hat etwas ausgelöst, was unser Sicherheitsgefühl angeht?
14: Also ich glaube, außergewöhnlich ist es immer irgendwie, weil so oft und häufig passiert es dann auch wieder nicht. Also ich weiß nicht, in dieser Intensität. Ich glaube, es macht aber viel mit dem Sicherheitsgefühl, weil man halt, also gerade wenn man unterwegs ist oder wenn man sich halt in einem sicheren Raum eigentlich vermeintlich bewegt, wo man jetzt sagt, ich sitze im Zug, was soll mir da eigentlich passieren, was soll dem Schaffner eigentlich passieren, ist es, glaube ich, schon eine außergewöhnliche Situation. Aber man muss sich hier auch immer die Frage stellen, warum sind die Menschen eigentlich so? Also warum oder was sind die Ursachen, dass sie letztendlich so leicht Gewalt anwenden? Ich glaube, wir alle in unserem Umfeld erleben solche Gewalt nicht und kennen auch wahrscheinlich niemanden, der einfach so wegen einer Fahrkartenkontrolle reagieren würde. Und dafür muss es Ursachen geben, die vielleicht nicht nur durch polizeiliche Mittel gelöst werden können.
11: Mhm. Maximilian Schirmer, Ihr Eindruck, es sind solche Gewalttaten auch so eine Aggressivität? Ist das etwas, was neu ist, was es früher vielleicht nicht so gegeben hat in dieser Form?
15: Also mein Eindruck ist, ich bin in Berlin geboren, aufgewachsen, dass es schon immer solche oder vergleichbare Fälle vielleicht gegeben hat. Aber ich finde eigentlich bei dem Fall ganz speziell wird nochmal ganz deutlich, dass wir immer, wenn solch oder ein ähnlicher Fall passiert, wir reden immer sehr viel über die Täter und Statistiken. Und ich finde, bei dem Thema war die Geschichte der Betroffenen und auch der Partnerinnen und so, die hat mich eigentlich da am stärksten nochmal bewegt, weil ich finde, wenn wir über Gewalt reden und dann über die, die sie erfahren und wie sie auch durchstehen, dann ist eigentlich das Erste erstmal Empathie und Mitgefühl für die, die davon betroffen sind. Und der Impuls, immer gleich über die Täter zu reden, den verstehe ich auch total. Aber in dem Moment ist mir das total vor Augen gekommen, wie sozusagen, man geht morgens los zur Arbeit, verabschiedet sich noch. Und dann dieser Krankenhausaufenthalt, der danach irgendwie kam und so. Und das hat mich richtig mitgenommen, die Geschichte sozusagen dahinter. Also auf eine traurige Art und Weise.
11: Wir müssen trotzdem erstmal bei den Zahlen und Fakten und Statistiken bleiben und zumindest uns ein Lagebild zu verschaffen. Wie schlimm ist es denn wirklich und ist es denn schlimmer geworden? Dieser Eindruck, dieses Gefühlte, dass es alles aggressiver ist. Verschaffen wir uns also diesen Überblick, Anna Bindler, bestätigen die Zahlen denn das, was in der öffentlichen Debatte gefühlt vorherrscht, dass es immer gewalttätiger wird?
12: Eigentlich bestätigen die das erstmal nicht. Die besten Zahlen, die wir haben, sind die der polizeilichen Kriminalstatistik auf Bundesebene vom Bundeskriminalamt und auf Landesebene dann eben von den Landeskriminalämtern. Wenn man sich die neuesten Zahlen anguckt, dann sieht man einerseits ein Rückgang von 2024 auf 2025. Auf Bundesebene sind das 5,6%. Also ein Rückgang in registrierten Straftaten. Bei Gewaltkriminalität sehen wir einen Rückgang um 2,3% auf Bundesebene. In Berlin haben wir in dem gleichen Jahr einen Rückgang um 6,7% gesehen. Da sind wir insgesamt auf einem 10-Jahres-Tief, wenn man das Corona-Jahr, was sehr speziell war, oder die Corona-Jahre einmal auslässt. Es stimmt aber auch, was vorhin gesagt wurde, dass insbesondere Taten mit Schusswaffen angestiegen sind in Berlin. Ja, aber der insgesamte Trend zeigt einen Rückgang in Kriminalität. Das wird insbesondere deutlich, wenn wir uns das eben in der langen Frist angucken. Wenn wir schauen, was passiert denn mit registrierter Kriminalität seit Anfang der 2000er, dann sehen wir starke Rückgänge insgesamt. Das heißt, Deutschland ist gemessen an der Statistik erstmal ein sichereres Land geworden.
11: Woher, Marcel Kuhlmey, kommt dann der Eindruck, dass es gewalttätiger geworden ist, aggressiver geworden ist, rücksichtsloser geworden ist, wenn doch die Zahlen eine andere Sprache sprechen?
14: Ich glaube, es hat mehrere Faktoren. Also zum einen dürfen wir wirklich nicht vergessen, weil, also gerade wenn wir jetzt so einen Längsschnitt nehmen über 20 Jahre oder 25 Jahre, medial hat sich sehr viel verändert. Also das, was gerade auf der Straße passiert, wird sofort gepostet, geht sofort raus. Das war früher nicht so tatsächlich. Also mir ist es auch wieder so in den Sinn gekommen, als jetzt dieser Anschlag war in Italien. Ja, also wer hätte jemals aus Italien sofort so einen Anschlag mit dem Auto gemerkt? Ne, aber wir haben es natürlich sofort in den Medien gemerkt. Also ich glaube, damit hat es viel zu tun. Und dass die Taten gefühlt, ja, aber jetzt also wirklich nur ein Gefühl, mehr Aufmerksamkeit erregen. Also sie hatten, oder wir hatten es ja schon angesprochen, es gibt ja auch in der Polizei jetzt mittlerweile eine besondere Organisationsform, die sich halt genau um diese Schusswaffengebräuche in der Stadt kümmern, weil sie halt wirklich vermehrt vorkommen. Und da muss man halt immer gucken mit der Statistik. Auf der einen Seite, die Statistik sagt natürlich, die Zahlen gehen zurück, aber jetzt müsste man nochmal weiter reingehen, wissenschaftlich, und müsste sagen, aber wie intensiv sind denn jetzt die Straftaten? Und die sind viel intensiver geworden, als wir es früher hatten.
11: Was sagen denn die Polizistinnen und Polizisten, die Sie ausbilden? Sind die vermehrt Aggressivität ausgesetzt? Also zücken die Menschen schneller das Messer? Oder die Waffe?
14: Ja, das merkt man schon. Herr Dregger hat es ja vorhin auch schon mal angesprochen mit der Gewalt gegen Polizeibeamte. Das geht ja wirklich, also auch aus den Statistiken steigt. Also das, was wir vielleicht früher nicht so hatten, dass also Polizei mehr Respekt hatte oder die Maßnahmen letztendlich, die getroffen wurden, auch befolgt wurden, das haben wir heute nicht mehr. Also das wird sowohl aus der Praxis als auch von den Studierenden, von den Auszubildenden immer wieder berichtet, dass es schon ganz andere Situationen sind, die man da auf der Straße erlebt.
11: Tatsächlich, Burkhard Dregger, zeigen jetzt die Zahlen, dass die Kriminalitätsdaten eigentlich sinken. Ja, die Zahlen sind niedriger. Sie waren trotzdem seit Jahren vor einer zunehmenden Gewalt, vor einem wachsenden Dunkelfeld. Wo sehen Sie die größten Probleme?
13: Es gibt verschiedene Bereiche, die stark anwachsen sind. Ich will mal den Bereich der häuslichen Gewalt nennen, partnerschaftliche, familiäre Gewalt. Da steigen die Zahlen auch in unserer polizeilichen Kriminalitätsstatistik in Berlin rapide an. Das hat möglicherweise wahrscheinlich etwas mit einem veränderten Anzeigeverhalten zu tun. Früher waren Opfer häuslicher Gewalt öfters schambelastet und haben sich nicht offenbart. Heute sind die Angebote besser geworden, die Angebote, die auch staatlicherseits zur Verfügung gestellt werden. Und wir haben im letzten Jahr über 20.000 Fälle häuslicher, partnerschaftlicher Gewalt gehabt. Wenn Sie dann noch die 10.000 Gewalttaten gegen Polizeibeamte in Berlin hinzurechnen, ist das schon insgesamt ein Drittel aller Gewalttaten, die wir alle, wenn wir über die Straße oder durch die Parks gehen, fürchten. Und das ist das Interessante. Also natürlich wächst die Angst mit der Berichterstattung. Die Zahlen wachsen aber gar nicht im öffentlichen Raum. Jedenfalls ist das nicht belegt, dass sie im öffentlichen Raum anwachsen, sondern gerade im häuslichen Bereich und dort mit den richtigen Präventionsmaßnahmen reinzugehen, ist eine der wichtigen Aufgaben. Wir haben da als Koalition Berlin auch schon die ersten Schritte getan.
11: Anna Bittler, stimmt das? Kein Problem im öffentlichen Raum?
12: Also ich würde ganz gerne auf die Frage der häuslichen Gewalt eingehen. Das stimmt, wir haben hier wachsende Zahlen. Das ist auch, wenn ich das richtig in Erinnerung habe, nicht nur in Berlin so, sondern bundesweit so. Es ist hier ganz schwierig zu sagen, was ist ein verändertes Anzeigeverhalten. Das heißt, Sie haben das schon beschrieben, es sind oft Frauen, die betroffen sind. Das heißt, in welchem Punkt sind Frauen eher bereit, zur Polizei zu gehen? Sind sie eher bereit zu melden oder vielleicht auch Nachbarn, Freunde, Kollegen eher bereit oder sensibilisiert dafür? Das heißt, sehen wir einfach eine Verschiebung vom Dunkelfeld ins Hellfeld? Was beobachten wir? Oder ist es ein Anstieg? Das können wir mit der derzeitigen Datenlage noch nicht so gut beantworten. Da gibt es jetzt tolle Studien auch vom BKA, die genau da reingehen in die Dunkelfeldforschung, eben über Befragungen, damit wir dann in Zukunft eben das unterscheiden können. Was sind Anstiege in häuslicher Gewalt und was sind vielleicht Anstiege im Meldeverhalten, ohne dass sich die Gewalt an sich verändert?
11: Das BKA, das Bundeskriminalamt, hat jetzt ja als jüngst eine große Dunkelfeldstudie vorgelegt, die war auch sehr beachtet. Maximilian Schirmer.
15: Ja, ich finde, das eine sind natürlich immer so die Statistiken und das andere ist ja auch so ein Gefühl, was wir in Berlin haben. Also wenn ich mich richtig erinnere, ist in Berlin die Kriminalitätsrate im öffentlichen Nahverkehr geht um 10,1% zurückgegangen. Aber trotzdem sind zumindest diejenigen, die jeden Tag mit der S-Bahn und mit der Bahn fahren, merken, dass der Ton einfach rauer wird. Mhm. Also die Leute sind frustrierter, fahren die Ellenbogen aus. Und ja, Berlin war schon immer ein bisschen rau. Und Berlin hat auch schon immer mal irgendwie einen Spruch hier und da hat man bekommen. Aber ich finde, man merkt einfach, dass die Leute sozusagen gehetzter sind, frustrierter sind. Und wenn man dann mit den Leuten spricht, und das versuchen wir ja als Partei immer sehr stark zu machen, also zuhören, hingehen, mitnehmen, an die Haustüren gehen zum Beispiel und die Leute fragen, erlebt man das auch. Und man erlebt jeden Tag eigentlich, dass man das Gefühl hat, sozusagen dieses nur irgendwie zu arbeiten, um zu leben und den anderen sozusagen im Alltagsleben nicht mehr begegnen zu können. Die Nachbarschaftlichkeit nimmt ab, Kiezprojekte werden eingestanzt und in Berlin, ich weiß nicht, unter fast jeder Brücke, zumindest in Gegenden, in denen ich bin, sieht man inzwischen obdachlose Menschen. Und ich finde, das ergibt so ein Gesamtbild von einer Stadt, wo wir einfach einen großen Bedarf daran haben, uns das um diese Menschen auch zu kümmern. Und ich finde, da fehlt ein bisschen was, weil wenn wir über Kriminalität reden, müssen wir auch über diejenigen reden, also wo sie herkommt. Die Leute werden ja nicht als Kriminelle geboren.
11: Aber Verarmung, auch Obdachlosigkeit und so, das ist ja ein Problem, was in Berlin schon lange vorherrscht. Aber Sie sprechen ja von einem aggressiver werdenden Ton auch. Ja? Was glauben Sie denn, was sind die Ursachen dafür?
15: Na, wenn ich zum Beispiel jetzt über den Alex laufe, so bin jetzt auf dem Weg hierher, über den Alex gelaufen, da sieht man unter der Brücke Menschen, die keine Wohnung mehr haben. Ich kenne das bei mir im Kiez auch. So, das heißt, da um die Ecke, Storkower Straße, das ist da mein Wahlkreis, dort ist jetzt wird eine Obdachlosenunterkunft zusammengespart. Das heißt, die Leute sind, wo sollen die hin? Natürlich auf der Straße, weil sie haben ja keine Wohnung. Und das heißt, ich erlebe immer größere Ansammlungen von obdachlosen Menschen, die sozusagen auch mal pöbeln oder vielleicht irgendwie nicht gerade in Hilfe kommen, geräumt werden. Wir haben gerade ganz aktuell viele Räumungen von Obdachlosencamps, die danach natürlich nicht besonders glücklich darüber sind. Ich heißt, das Gefühl, ich muss mich damit beschäftigen, wo kommt etwas her, wie werden die Menschen kriminell, um dann nachhaltige Lösungen dagegen zu entwickeln. Und ich habe das Gefühl, das machen wir gerade nicht, sondern der Leidensdruck der Menschen, das Gefühl, die Miete steigt, ich bin Behörden ausgeliefert und so weiter und so fort, das steigt und der Frust im Allgemeinen steigt auch.
11: Also es ist rauer geworden. Reden wir über dieses Sicherheitsgefühl, was dann ja auch darunter leidet. In Berlin ist dieses Sicherheitsgefühl ja offenbar beeinträchtigt. Nach einer aktuellen Umfrage fühlen sich rund die Hälfte der Berliner nachts unsicher. Vor allen Dingen Frauen gehen nachts sehr ungerne, vor allen Dingen in den öffentlichen Nahverkehr. Wie lässt sich dieses Gefühl wissenschaftlich fassen, Anna Bindler? Was wissen wir aus der Forschung darüber, wer sich besonders unsicher fühlt? Welche Rolle da Wohnort, Einkommen, Geschlecht und so etwas spielen?
12: Das Sicherheitsgefühl oder Unsicherheitsgefühl ist tatsächlich ein, würde ich sagen, ein sehr komplexes Phänomen. Wir haben versucht, uns das anzugucken und zu schauen, wie verhält sich das denn für verschiedene Bevölkerungsgruppen auch in verschiedenen Regionen. Und da fallen ein paar Sachen auf. Das eine ist, wenn man sich das nach Regionen anguckt, wir haben das auf Kreisebene gemacht, dann sieht man, dass die Kriminalitätsbelastung, das heißt, wie viel Kriminalität gibt es denn vor Ort, durchaus damit korreliert, wie sicher oder unsicher sich die Menschen fühlen, aber nicht eins zu eins. Das heißt, es gibt andere Faktoren, die eine Rolle spielen, warum sich Menschen sicher oder unsicher fühlen. Wir können das nicht nur durch unterschiedliche Kriminalitätsbelastungen erklären. Das andere, was wir angeguckt haben, ist, wie sich das für verschiedene Bevölkerungsgruppen verhält. Sie hatten die Frauen angesprochen und die Frage nach Tageszeiten, das heißt, da gibt es Unterschiede. Aber wir sehen zum Beispiel, dass es nicht unbedingt die Bevölkerungsgruppen sind, die das größte Risiko haben, Opfer von Kriminalität zu werden, die sich am meisten Sorgen machen. Ja, statistisch gesehen haben Frauen, wenn wir vielleicht die häusliche Gewalt einmal ausklammern kurz, im öffentlichen Raum eine geringere Wahrscheinlichkeit, Opfer von Gewalt zu werden oder von Kriminalität zu werden als Männer. Ältere Menschen haben eine geringere Wahrscheinlichkeit als jüngere Menschen, Kriminalität zu erleben. Trotzdem sind das die Gruppen, die sich stärker Sorgen machen. Mhm. Das heißt, hier gibt es, ich würde das als diffuses Gefühl beschreiben, was im Raum steht und eben auch eine Rolle spielt. Und da ist die Frage, wo kommt das her? Die Berichterstattung wurde schon mal genannt, das ist sicherlich ein großer Faktor.
11: Burkhard Regger, Sie sprechen oft von Brennpunkten in Berlin, ne? Von solchen Orten, von Clankriminalität und Orten, an denen der Staat zu wenig präsent ist. Können Sie ein, zwei Beispiele nennen, wo sich das aus Ihrer Sicht besonders zeigt?
13: Also für mich gibt es keine No-Go-Areas. Das ist auch nicht hinnehmbar. Und das, damit da kein falscher Zungenschlag reinkommt. Aber es gibt, wie er gerade gesagt hat, kriminalitätsbelastete Orte, in denen die Wahrscheinlichkeit, Opfer einer Straftat zu werden, erheblich höher sind. Dazu gehört auch der Alexanderplatz, der Görlitzer Park und einige andere. Und dort hat die Polizei weitergehende Befugnis, weil der Gesetzgeber dafür gesorgt hat, dass sie dort anlasslose Personenkontrollen durchführen können. Gilt übrigens auch für die Messerverbotszonen, zum Beispiel Leopoldplatz. Und nach allem, was ich höre, sind dort die Zahl der Messerstraftaten auch rückläufig, weil es eben Kontrollen gibt. Die sind nicht permanent, aber immer wieder. Ich will ansonsten keinen Kiez in dieser Stadt brandmarken als einen Ort, wo man besser nicht hingeht. Die Stadt ist wunderschön und es ist unsere Aufgabe der Polizei, die Ressourcen zu geben, damit sich die Menschen überall sicher fühlen können. Das ist unser Job.
11: Aber das wäre schon wichtig, ja?
13: Ja, unbedingt, natürlich. Und wir haben auch eine Menge getan. Ich will nur ein Stichwort nennen, wenn Sie gestatten. Wir haben das Polizei- und Ordnungsrecht des Landes Berlin, das Gefahrenabwehrrecht, das die Polizei jeden Tag nutzt, substanziell erweitert. 44 neue Eingriffsbefugnisse der Polizei, die sich, wenn das jetzt in die Umsetzung gerät, nach hoffentlich auch auf die Zahlen im Hinblick auf die Kriminalitätsstatistik auszahlen wird. Derzeit beschaffen wir nun das Material, das damit in Verbindung steht, damit sie die Befugnisse nutzen kann. Das geht da häufig auch um elektronische Befugnisse. Aber es geht auch um so Themen wie Videoaufklärung in den kriminalitätsbelasteten Orten. Das ist etwas völlig Neues, was jetzt eingeführt wird. Und wir erhoffen uns davon, dass es besser möglich sein wird, in Zukunft sich abzeichnende Gefahren so frühzeitig zu erkennen, dass man sie noch verhindern kann, bevor sie eintreten. Das ist das Ziel des Gefahrenabwehrrechts. Und wir haben alles, was uns das Bundesverfassungsgericht angesichts seiner ja doch strengen Rechtsprechung an Dispositionsfreiheit gelassen hat als Berliner Gesetzgeber, den haben wir jetzt genutzt. Das heißt, die Polizei Berlin nutzt jetzt ein Polizeirecht, wie es in anderen Bundesländern schon seit Jahrzehnten gang und gäbe ist. Nur in Berlin hatte man überwiegend über lange Zeit den Eindruck, Berliner Polizei bräuchte das nicht. Die Gefahren seien hier kleiner als anderswo. Die Wahrheit ist natürlich genau das Gegenteil. In Berlin gibt es die größten Gefahren für die Menschen. Das hat auch was mit der Hauptstadtfunktion zu tun, mit der politischen Metropole und auch mit den Gefahren, die von außen kommen. Ich sage einfach mal ein Stichwort, Angriffe auf die Stromversorgung in Steglitz-Zehlendorf. Das sind ja Dinge, die eben auch ungeheure Gefahren hervorrufen.
11: Genau. Welche Maßnahmen wirken gegen Gewalt? Dazu kommen wir später noch. Bleiben wir erstmal noch bei dem Sicherheitsgefühl, Maximilian Schirmer. Also diese Polizeipräsenz, das ist das richtige Mittel erstmal, um das Gefühl wiederherzustellen?
15: Ja, ich wollte da jetzt darauf reagieren, weil das immer nur so ein Teil der Geschichte ist. Und das ärgert mich tatsächlich ein bisschen, dass wenn ich mir diese Stadt gerade angucke, durch sie durchlaufe und sie erlebe, dann merke ich ja nicht nur, dass der Ton rauer wird, sondern ich kann ja greifbar machen, woran das liegt. Also ich mache mal ein Beispiel. Wir haben in Berlin ein Projekt gehabt, es waren aufsuchende Straßensozialarbeiter, die haben zusammen ein Projekt gestartet mit der Feuerwehr im Kiez, um die Ausbildungszahlen bei der Feuerwehr zum einen zu erhöhen und einen Kontakt der Jugendlichen mit der Feuerwehr zusammenzubringen. Also das heißt, ich sag mal so, da sind die von der Schule in die Feuerwehr gefahren, haben auf den Geräten darum getont und die Feuerwehrleute haben zumindest mir danach berichtet, total gutes Projekt, man hat eine gute Verbindung da irgendwie geschafft und mehr Respekt im Kiez geschafft. Das Projekt ist gestrichen worden, gekürzt worden. Die aufsuchenden Straßensozialarbeiter wussten am 31.12. letzten Jahres allerdings nicht, ob sie am 1.1., also über den Jahreswechsel, noch einen Job haben und noch bezahlt wurden. Das heißt, wir wissen genau, wie solche Projekte einfach gekürzt werden und gestrichen werden. Es werden jetzt 12 Millionen Euro ja, in KI-gestützte Videoüberwachung gesteckt und auf der anderen Seite werden Straßensozialarbeiter, Psychologen und alles, das wird weggekürzt. Das heißt, ich kann den einen Teil der Geschichte erzählen und ein objektives Sicherheitsgefühl. Ich kann auch Polizei mit Taser ausstatten. Ich glaube aber, das wird das Sicherheitsgefühl der Leute überhaupt nicht verändern, weil die Menschen, wenn der Frust und sozusagen die Konfrontation in der Stadt weiter zunehmen, dann hilft mir weder eine KI-gesteuerte Videoüberwachung noch ein Taser, sondern ich muss dafür sorgen, dass der Zusammenhalt in dieser Stadt wieder zunimmt und die Leute sich gar nicht erst angreifen wollen. Und ich will überhaupt nicht sagen, dass man jetzt in irgendeiner Form das als einzige Maßnahme machen kann. Aber ich finde, hier ist völlig die Priorität verschoben worden und das tut dieser Stadt nicht gut.
11: Auf der einen Seite fehlt es, ja. Wie reagieren Sie denn aber, wenn auf Menschen, die sagen, mich interessiert nicht die Biografie des Täters, ich will, dass der Staat mich schützt?
15: Nein, die Menschen müssen geschützt werden. Aber wenn sozusagen ein Täter kriminell wird, dann muss ich mir die Frage stellen, kann ich das verhindern, dass es gar nicht erst dazu kommt? Natürlich muss ich die Menschen schützen, das steht ja völlig außer Frage. Aber ich will ja am besten als Staat erstmal dafür sorgen, dass es überhaupt nicht dazu kommt. Weil die Person, die kriminell wird, sucht sich das ja nicht aus. Die steht ja nicht morgens auf und sagt so, heute habe ich mal Lust, kriminell zu werden, sondern das ist ja, meistens sind das Leute, die fast nichts mehr zu verlieren haben. Und das heißt, ich kann ja an der Stelle relativ eindeutig nachgucken, sozusagen, wie ich verhindere. Deswegen ist es natürlich schwierig, im Nachgang Präventionsprogramme irgendwie zu belegen. Aber diese Art und Weise, wie in dieser Stadt gerade miteinander geredet wird, das ist für mich neu und mir blutet ein bisschen das Herz, weil ich nicht das Gefühl habe, dass ich vor 3, 4, 5 Jahren in dieser Art und Weise so konfrontativ durch die Stadt gehen musste.
11: Dann lassen Sie uns mal versuchen, die Ursachen herauszufinden. Bitte, Herr Dreger.
13: Ich wollte nur sagen, dass wir ungeheuer viel in die Prävention stecken. Ich teile nämlich den Ansatz, dass es nicht nur um Repression oder Gefahrenabwehr, sondern auch um Prävention geht. Ich möchte aber darauf hinweisen, dass die Mittel für Präventionsprogramme, Gewaltschutzprogramme in Berlin in den letzten 5 Jahren verdreifacht worden sind. Wir geben so viel Geld für Prävention aus wie noch nie. In der Geschichte Berlins.
15: Entschuldigen Sie bitte, der Haushaltsdienst.
13: Nein, es ist so. Ich kann Ihnen die Zahlen gerne nachliefern. Hat sich vermehrfacht und natürlich steht es völlig außer Frage, dass das auch wichtig ist. Deswegen muss ich dem Eindruck entgegentreten, dass nun hier gekürzt wird zugunsten von Videokameras. Alles ist wichtig. Wir brauchen Prävention, aber bei denjenigen, bei denen die Prävention nicht wirkt, das muss man ja dann auch mal feststellen, es gibt ja trotz erheblicher Präventionsprogramme weiterhin Gewaltkriminalität, muss es eben auch Intervention, das heißt Gefahrenabwehr der Polizei und Repression, das heißt Strafverfolgung durch die Gerichte geben. Alles zusammen ist ein Zusammenspiel, um dem Anspruch, das Recht durchzusetzen und den Frieden zu wahren und die Menschen zu schützen, gerecht werden.
11: Anna Wendler?
12: Genau, wir sind jetzt bei den Ursachen von Gewalt, von Kriminalität. Aus wissenschaftlicher Sicht kann man eigentlich sagen, beide, die gerade gesprochen haben, haben recht. Ja, also es gibt eine große Studienlage oder eine sehr, sehr robuste Studienlage, die eben zeigt, wie wichtig Faktoren wie Armut, Bildungsstand, soziale Ausgrenzung als Risikofaktoren für Kriminalität sind. Das heißt, da haben wir Hebel. Das sind Handlungsoptionen, die in der Prävention wirken können, auch über Gewaltpräventionsprogramme hinaus. Das heißt, eine gute Bildungspolitik, sage ich mal. Aber die werden nicht von heute auf morgen wirken. Ja, das heißt, wenn ich da ansetze, dann wird das einige Jahre dauern. Und das heißt, hier kommen Polizei, Gerichten, Institutionen natürlich schon eine sehr, sehr wichtige Rolle zu. Ob sich Menschen jetzt sicherer fühlen, wenn es mehr Polizeipräsenz gibt, das hängt sicherlich auch davon ab, was Ihre Erfahrung mit der Polizei in der Vergangenheit war. Ja, das, ich glaube, da muss man auch dann hinschauen, bei wem löst das was aus.
11: Die Ursachen, warum Gewalt entsteht, warum der Eindruck ist, dass es immer roher und rücksichtsloser zugeht, das erörtern wir gleich. Auch welche Maßnahmen denn tatsächlich helfen könnten, kurzfristig wie langfristig, nach einer kurzen Pause für unsere Nachrichten und für Wetter und Verkehr.
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7: A10 westlicher Berliner Ring Richtung Dreieckwerder. Zwischen Leest und Vöben stockender Verkehr an einer Baustelle. 10 Minuten Verzögerung. Die B102 Treuenbrietzen Bad Belzig ist zwischen Treuenbrietzen und Haseloff wegen eines Feuerwehreinsatzes weiterhin voll gesperrt. Stadtverkehr Berlin A100 Stadtring Richtung Treptow zwischen Dreieck Charlottenburg und Dreieck Funkturm. 10 Minuten Stau. Mitte die Wilhelmstraße ist zwischen Dorotheenstraße und Unter den Linden bis heute Abend voll gesperrt. Grund ist ein Kraneinsatz. In Prenzlauer Berg ist die Corinastraße für ein Straßenfest zwischen Schweterstraße und Oderberger Straße noch bis 16 Uhr voll gesperrt. Zur S-Bahn Berlin bis heute Betriebsschluss fahren Busse statt Bahnen bei der S7 zwischen Wannsee und Potsdam Hauptbahnhof und beim S-Bahn-Ring zwischen Tempelhof und Neukölln. Zwischen Neukölln und Treptower Park wird im 20-Minuten-Takt gependelt.
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7: Um 11.30 Uhr mit Jonas Ziegler. Die finanzielle Hilfe für bedürftige Studierende, das BAföG, wird zum Wintersemester wohl doch nicht steigen. Bundesforschungsministerin Beer sagte den Funke-Medien, zwar habe sie alle Weichen gestellt. Sie habe aber auch gehört, dass die Reform von den Regierungsfraktionen nicht mehr unterstützt werde. Die CSU-Politikerin erklärte, Studierende seien in Deutschland sehr privilegiert und nebenher zu arbeiten sei kein Drama. In Berlin hat die FDP am Vormittag ihren Bundesparteitag fortgesetzt. Gestern war Wolfgang Kubicki mit knapp 60% zum neuen Parteichef gewählt worden. Heute geht es um den künftigen Kurs der Partei. Aus Berlin Clemens Schulze.
16: Die Partei will mit Vorschlägen für die Belebung der Wirtschaft Zeichen setzen. Es sei ein Befreiungsschlag nötig angesichts des Ausbleibens dringender Reformen, heißt es im Leitantrag des Bundesvorstandes. Der sieht unter anderem einen 4-Stufen-Steuertarif, eine Einschränkung des Rechts auf Teilzeit sowie die Einführung von 2 Karenztagen für erkrankte Arbeitnehmer vor. Außerdem sollen Subventionen radikal gekürzt, der Renteneintritt flexibler gestaltet und zur Atomenergie zurückgekehrt werden.
7: In Deutschland fehlen nach Angaben des Richterbunds inzwischen 2000 Strafverfolger. Verbandsgeschäftsführer Rehbeen forderte in der Bild am Sonntag die Politik zum Handeln auf. Ronald Lessig.
17: In fast allen Bundesländern müssten 3 Ermittler die Arbeit für 4 tun, sagte Rehbeen. Viele Strafverfahren dauerten deshalb immer länger, kleinere Fälle würden oft eingestellt. Rehbeen forderte, dass Bund und Länder die angekündigte Personaloffensive endlich starten. Die sind sich aber in Detailfragen noch nicht einig. Dabei geht es etwa darum, wie lange der Bund die neuen Stellen in der Justiz der Länder finanziert.
7: Ein Jahr nach dem gewaltsamen Angriff auf ein Demokratiefest in Bad Freienwalde gibt es einen neuen Anlauf. Die Initiative Bad Freienwalde ist bunt, lädt heute zu einer ähnlichen Veranstaltung ein. Axel Hofmann, RBB 24.
18: In der Einladung beklagen die Organisatoren, dass es in der Gesellschaft immer mehr Gewalt gebe. Als Gegengewicht soll deshalb auf dem Marktplatz die Vielfalt der ostbrandenburgischen Kleinstadt gefeiert werden, unter anderem mit Kabarett und Live-Musik. Im Juni des vergangenen Jahres hatten mehrere Vermummte eine Kundgebung in Bad Freienwalde attackiert. Parteien und Initiativen sprachen anschließend von einem rechtsextremen Angriff, auch wenn der Staatsschutz die Ermittlungen inzwischen eingestellt hat.
7: Die deutsche Fußballnationalmannschaft spielt heute Abend in Mainz gegen Finnland. Es ist das vorletzte Testspiel vor Beginn der WM. Philipp Hofmeister.
19: Die DFB-Auswahl möchte gegen Finnland ihren Rhythmus für die WM-Endrunde in den USA, Kanada und Mexiko finden. Bundestrainer Julian Nagelsmann will in der ausverkauften Mainzer Arena inhaltlich die Dinge sehen, die in den wenigen Trainingseinheiten explizit einstudiert wurden. Personell umsetzen soll das gegen Außenseiter Finnland eine ziemlich junge deutsche Startelf, die im Mittelfeld unter anderem mit Felix Metscher, Alexander Pavlovic und Bayern-Shootingstar Lennart Kahl auflaufen wird.
7: Soweit die Nachrichten. 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Das Wetter. Heute mal sonnig, mal wolkig, am Nachmittag örtlich einzelne Schauer oder Gewitter, maximal 27 Grad. Zurzeit in Berlin-Köpenick 21 und in Lenzen in der Prignitz 18 Grad. Es weht schwacher Wind aus West bis Nord. Morgen anfangs freundlich, ab dem Mittag vereinzelt Schauer bei 21 bis 24 Grad. Die Zeit 11.33 Uhr.
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11: Herzlich willkommen zurück zum RBB 24 Inforadio Forum. Roh und rücksichtslos, wie viel Gewalt ertragen wir? Darüber diskutieren wir. Unsere Runde auf dem Podium: Burkhard Dregger von der CDU, der innenpolitische Sprecher im Abgeordnetenhaus dort. Maximilian Schirmer von der Berliner Linken, der Landesvorsitzende. Und Marcel Kuhlmey von der Hochschule für Wirtschaft und Recht. Dort bildet er Polizistinnen und Polizisten aus, war selbst 25 Jahre lang für die Berliner Polizei im Einsatz. Und Anna Bindler vom DIW, Wirtschaftswissenschaftlerin, von unserem Gastgeber und Kooperationspartner, dem Deutschen Institut für Wirtschaftsforschung. Wir reden über Ursachen von Gewalt oder versuchen es zu eruieren, wie denn Gewalt, zunehmende Gewalt entsteht und auch der Eindruck, dass es immer roher und aggressiver wird. Frau Bindler, welche Faktoren sind denn aus der Forschung besonders wichtig, wenn es um Gewaltkriminalität geht, also wie es dazu entsteht?
12: Geht tatsächlich viel um sozioökonomische Faktoren. Das ist nicht alles, aber es geht viel darum. Das heißt, was sind die Perspektiven für Menschen? Was sehen wir im Sinne von Bildungsperspektiven? Was sehen wir im Bereich der Arbeitsmarktperspektiven? Da gibt es eine sehr, sehr gute Studienlage, gerade im Bereich der Bildung, dass das eigentlich Präventionsfaktor Nummer 1 ist. Ja, das heißt, da gibt es wirklich einen großen Hebel, den man nehmen kann. Gleiches im Bereich der Arbeitsmarktperspektiven, insbesondere bei jungen Menschen. Ja, das heißt Menschen, die den ersten Anstieg vielleicht auch in den Arbeitsmarkt suchen, die sich vielleicht auch im Teenageralter schon überlegen, was sind die Perspektiven, was sind die Chancen, was habe ich zu verlieren? Der Satz kam vorhin schon mal. Das spielt eine große Rolle. Und das heißt, wenn man hier das gut gestalten kann und da ansetzen kann, dann kann man präventiv auch beim Thema Gewalt viel erreichen. Mhm. Das wird nicht alles lösen. Ja? Und das wird vielleicht auch kurzfristig schwierig sein, aber das wäre schon ein wirklich großer Hebel, den man nehmen kann.
11: Mhm. Burkhard Dräger, also eine andere Sozialpolitik.
13: Ich glaube nicht, dass die anders sein muss. Ich glaube, dass unsere Sozialpolitik in erster Linie mal auf dem Leistungsprinzip beruht und auch beruhen muss. Das bedeutet auch, dass jeder in erster Linie selbstverantwortlich ist. Und wenn er nicht in der Lage ist, aus welchen Gründen auch immer, seinen Weg selbstbestimmt zu gehen, dann muss er Hilfe haben. Und diese Hilfe muss wiederum Hilfe sein,

0: bereit, dabei zu helfen, selbstverständlich. Aber es ist eben auch erforderlich, dass jeder eigenverantwortlich ein Stück weit ist. Es kann nicht sein, dass man immer nur auf die anderen guckt oder auf die Solidargemeinschaft und sagt, die ist jetzt verantwortlich, dass ich kriminell werde. Das
1: aber Burkhard Dregger, wenn die Zahlen doch so eindeutig sind und zeigen, dass stabile Arbeit, Bildungschancen, soziale Absicherung Gewalt tatsächlich verringern kann, herunterschrauben kann.
0: Ja, die müssen erfolgreich sein im Beruf. Sie sollen einen selbstbestimmten sozialen Aufstieg nehmen. Das muss das Ziel sein. Das ist auch das Ziel von vernünftiger Bildungspolitik. Dass Menschen Selbstständigkeit lernen und die Fähigkeiten erlernen, ihr Leben selbstbestimmt und unabhängig von staatlichen Transferleistungen zu gestalten. Ich wollte deutlich machen, dass jeder auch eine gewisse Eigenverantwortung hat.
1: Maximilian Schirmer, richtiger Weg?
2: Also, was Sie jetzt gerade wirklich sagen, das geht völlig an der Realität vorbei. Ich bin bei mir im Kiez mit den aufsuchenden Straßensozialarbeitern los. Die gehen zu, die wissen, wo die Kids sind, die vielleicht ein bisschen Aufmerksamkeit, auch eine Vertrauensbasis schaffen müssen und so weiter und so fort. Und bin dort mitgelaufen. Und die erste Frage, die mir stellen, hey, wie geht's, Ausbildungsweg, was hast du vor, Bildung und so weiter und so fort. Und da sagen die, ja, da war um die Ecke eine Postfiliale, ich würde eigentlich gerne Ausbildung bei der Post machen, verdiene aber genauso viel, wenn ich Essen ausfahren würde und muss aber um 5 Uhr morgens aufstehen. Warum soll ich das machen? Rente bekomme ich eh nicht mehr. So, das ist wirklich schwer zu entkräften. Das ist, also natürlich sage ich, ja, und die aufsuchenden Straßensozialarbeiter, die gehen natürlich hin und versuchen zu sagen, nein, und denk doch mal an die Zukunft und so. Aber es ist schwer zu entkräften, wenn ich sozusagen solchen Leuten direkt eigentlich in eine Perspektivlosigkeit reinstarte. Und wenn man jetzt sagt, unser Sozialsystem hat keine Lücken, dann muss ich sagen, das geht an der Realität vorbei. Natürlich gibt es Lücken. Es gibt jede Menge Lücken. Es fallen immer wieder Leute durchs Raster. Wir sehen in ASOG-Unterkünften, also das Gesetz, das vorhin angesprochen wurde, Allgemeines Sicherheits- und Ordnungsgesetz, ja, wir sehen, dass Leute teilweise entlassen werden aus den Gefängnissen und gefährlich sind, dann teilweise in diese Unterkünfte gegeben werden. Dann haben wir in den Bezirken sozialpsychiatrischen Dienst. Die haben aber teilweise andere Zuständigkeiten. Und dann gibt es Leute, die aus diesen Unterkünften entlassen werden und nicht die Hilfe bekommen, die sie brauchen. Wir haben Jugendliche, also ich meine, Präventionsarbeit bei Kriminalität ist ja mehr, als nur hinzugehen und zu sagen, bitte Leute, lasst das Messer zu Hause. Das sind Jugendclubs, die funktionieren, die Vertrauen aufbauen. Ja, das sind genug Lehrer in den Schulen. Das sind vielleicht auch Psychologen in den Schulen, die unterstützen und helfen können. Ja, das sind ganz viele, ein Gesamtkonstrukt. Und aus diesem Gesamtkonstrukt werden immer mehr kleine Puzzlestücke gerade rausgenommen. Weil natürlich in Berlin gerade gekürzt wird. Und genau dort, ich mache Ihnen mal ein Beispiel. Wir haben gerade aktuell, der Paritätische hat ja so ein Dokument veröffentlicht, wo klar wird, wie sich zum Beispiel die Bundesregierung gerade gewisse Kürzungen vorstellt. Ich mache wirklich nur ein einziges Beispiel. Da geht es um die Hilfen zur Erziehung. Hilfen zur Erziehung haben die meisten Leute keine Vorstellung. Das sind Jugendliche, die tatsächlich viel Aufmerksamkeit, die Unterstützung in ganz vielerlei Hinsicht bekommen. Das soll jetzt umgekehrt werden. Das heißt, nicht die Jugendlichen haben einen gesetzlichen Anspruch darauf, sondern die müssen sich proaktiv die Hilfe suchen. Das heißt, ich bin ja auch Finanzpolitiker, das heißt, das ist immer ein Vorwand, um hier Gelder zu kürzen. Das ist relativ überschaubar. Das heißt, mit dem, was wir jetzt wissen, kann ich Ihnen fast akkurat ausrechnen, wie viele obdachlose Jugendliche wir in Berlin mehr haben werden. Und wenn ich aus diesem System immer mehr Puzzlestücke rausnehme, dann hat unser Sozialsystem nicht nur Lücken, sondern die werden immer größer.
1: Aber wie verhindern wir, dass der Verweis auf soziale Ursachen als Relativierung von Gewalt verstanden wird, Herr Schirmer?
2: Wir müssen doch mal über Wirksamkeit sprechen. Es ist doch, ich kann jetzt mit Polizisten, ich kann mit Feuerwehrleuten sprechen. An dem Zeitpunkt, wo die eingreifen müssen, ist doch das Schlimmste doch schon passiert. Das heißt, ich muss doch auf der einen Seite darüber sprechen, wie ich die Leute schütze. Da sind wir uns, glaube ich, hier alle völlig einig. Völlig einig. Darum geht es auch überhaupt nicht. Es geht doch aber darum, nachhaltig überhaupt erst zu verhindern, dass das passiert. Also das heißt, ich muss wirksam, das heißt, ich habe es ja vorhin angesprochen, wenn ich jetzt über Videoüberwachung, KI-gesteuert am besten noch rede, wenn ich über ganz viele verschiedene Maßnahmen spreche, dann setze ich an dem Punkt viel zu spät an. Natürlich muss ich ein Gesamtpaket präsentieren. Ich erlebe gerade aber, dass wir bei den Punkten, wo Jugendliche in Prävention kommen, wo Jugendprojekte gekürzt werden und so weiter, an dem Punkt, den vernachlässigen wir gerade sträflich und setzen auf der anderen Seite dann Mittel ein, die, weiß ich nicht, ob die wirklich wirksam sind. Also ich mache da jetzt mal 3 Fragezeichen darin, ob Videoüberwachung KI gesteuert sein muss. Aber ist egal, da bin ich vielleicht auch nicht der Experte für. Wofür ich aber gerade kämpfe, ist zu sagen, an der Stelle werden immer mehr Puzzlestücke rausgenommen. Und das darf nicht sein. Und das passiert in Berlin aber gerade.
1: Mhm. Anna Bindler?
3: Ja, es werden jetzt viele Dinge schon angesprochen. Für manche gibt

0: das Studienlage mit Evidenz, für manche noch nicht. Ich kann jetzt mal zwei Beispiele rausnehmen. Das eine, was jetzt angesprochen wurde, waren die Jugendclubs. Da gibt es eine Studie aus London zu, die zeigt, dass mit der Schließung von Jugendclubs tatsächlich Jugendkriminalität steigt in den bestimmten, in diesen Gegenden. Das heißt, da gibt es eine Evidenzlage zu, auch was Perspektiven auf dem Arbeitsmarkt angehen, kann ich gerne darauf zurückkommen bei Interesse. Das andere aber zum Beispiel bei der Videoüberwachung, auch da gibt es Studien zu und noch nicht mit KI, soweit ich weiß, aber generell Videoüberwachung. Ist das wirksam oder nicht? Nach dem Ursache-Wirksamkeit-Prinzip. Und was man sieht, ist ja, in den Gegenden, wo Videoüberwachung installiert wird, geht Kriminalität zurück. Das heißt, wenn ich jetzt eine Kamera in dem Bahnhof aufhänge, dann kann ich davon ausgehen, dass wahrscheinlich dort ein Abschreckungseffekt stattfindet und dort Kriminalität sinkt. Was man aber auch sieht, ist, dass es Verschiebung gibt. Das heißt, es ist nicht unbedingt so, dass die Kriminalität nicht mehr stattfindet, sondern es ist möglich, dass sie woanders stattfindet.
1: Außerhalb der Kamera sozusagen.
0: Genau, außerhalb der Kamera, genau. Ne, das ist ja sichtbar, wo die Kamera ist. Da hängen Schilder, hier ist eine Kamera. Das hat den Abschreckungseffekt, den gewünschten in dem Bereich. Aber die Frage ist, was passiert außerhalb des Bereichs? Und das sind natürlich dann auch politische Fragen. Ja? Also möchte ich bestimmte Orte oder Ressourcen an bestimmte Orte schicken, um diese sicherer zu machen? Was nehme ich dafür in Kauf? Aber es gibt eben schon Evidenz, die zeigt, dass diese Mittel auch wirksam sind, genauso wie Polizeipräsenz.
2: Total spannend.
3: Darf wir sind schon.
1: Ja, bitte.
2: Nein, das finde ich total spannend. Und ich habe ja vorhin erwähnt, dass bei der BVG ungefähr 10% zurückgegangen ist. Und da gibt es immer die Begründung, dass es mit der Videoüberwachung gemacht wird, aber gleichzeitig auch steigender Präsenz von Sicherheitskräften, auch Leuten, die dort ins Gespräch gehen, wie vorhin ja auch schon erwähnt wurde. Also erstmal, ich sag mal, deeskalierend irgendwie einwirken. Kann man das so klar trennen?
0: In dem spezifischen Beispiel kenne ich jetzt keine Studie, die das genau macht. Ich kann Ihnen aber berichten, dass es Studien gibt zur Wirkung von Polizei. Und was ist der kausale Zusammenhang, also der ursächliche Zusammenhang, die Wirkung von Polizei auf Kriminalität? Wir haben das selber uns mal angeschaut, ein Beispiel aus der Geschichte. 1829 wurde die erste professionelle Polizei gegründet, das war in London. Was passiert? Wir sehen einen Rückgang in Gewalt. Ja, das heißt, dort allein durch Polizeipräsenz, durch einen Auftritt, vielleicht eine Veränderung in der Professionalität, sieht man diese Rückgänge. Wenn ich das jetzt übertrage, das ist natürlich jetzt ein weiter Bogen, den ich spanne von London 1829 zur BVG heute. Aber ich würde davon ausgehen, dass es beide Effekte gibt, die vielleicht ineinander greifen können, sodass hier effektive Prävention und Abschreckung zusammenwirken und eben diese zwei Säulen zusammenkommen.
3: Wir sind jetzt schon bei den Lösungen und bei den Maßnahmen, wie wir in irgendeiner Weise Gewalt eindämmen können. Wir haben also auf der einen Seite Forderung nach klaren Regeln, nach konsequenterer Durchsetzung auch. Auf der anderen Seite der Hinweis, dass es ohne soziale Stabilität eben auch nicht geht. Eine der Ursachen von Gewalt sei. Was müsste sich also ändern in den Zügen, bei der Polizei, in der Stadtpolitik? In zwei Schritten, was müsste kurzfristig passieren, damit Fälle wie der Tod eines Zugbegleiters weniger wahrscheinlich werden? Was braucht es langfristig eben, damit Gewalt insgesamt zurückgeht? Und wie erfolgreich sind vielleicht auch schon die Projekte, die wir kennen und angestoßen haben, gerade hier in der Stadt? Marcel Kuhlmey, wenn Sie aus Sicht von Bahn- und Sicherheitspersonal sprechen würden, was sind zwei Maßnahmen, die sich relativ schnell umsetzen ließen, um Gewalt in Zügen zu verhindern?
4: Das ist eine gute Frage. Also ich glaube, dass wir eigentlich schon relativ gut aufgestellt sind. Und die Frage ist halt, ob wir tatsächlich mit neuen Maßnahmen, also sowohl Polizei, BVG, ÖPNV, ob wir damit tatsächlich mehr Sicherheit schaffen. Also wir haben ja gerade schon über Videoüberwachung gesprochen. Bodycams sind immer wieder so eine Diskussion. Was hilft mir eine Bodycam letztendlich? Wenn ich angegriffen werde, dann wird nur der Vorfall gefilmt. Also die Frage tatsächlich, Gewalt zu verhindern, ich glaube, also haben wir schon ein gutes Level geschaffen. Herr Dräger hat es ja angesprochen, auch was so jetzt von staatlicher Seite Gesetzgebungsverfahren gelaufen ist. Ich glaube, da haben wir sehr viel. Was mich immer wieder bewegt, selber auch als Vater oder als Menschheit in dieser Stadt, dass man schon sagen muss, wir müssen, also gerade wenn wir die Überschrift nochmal sehen, roh und rücksichtslos, geht es ja noch um die Stufe davor, also bevor überhaupt Gewalt entsteht. Mhm. Und wie kommen denn Menschen überhaupt dazu, dass sie halt so sind? Und da ist, ja, ich will jetzt keine große Sozialpolitik machen, bin auch kein Sozialpolitiker, aber da fängt es bei mir in der Kita an. Ja, also wie ist der Betreuungsschlüssel in der Kita? Wie können sich da die Erzieher drum kümmern, gerade in dieser prägenden Phase 1 bis 6 Jahre und auch in der Schule? Wir hören es immer wieder aus den Problemen, Schulen mehr oder weniger, Sozialarbeiter, die überfordert sind, weil genau das, was Herr Schurmeier auch geschildert hat, die stehen halt da und sagen, ich habe doch eh keine Zukunft. Ne? Ich bin eh verlassen. Und dann neigen sie halt zu Kriminalität. Und wenn wir uns dann das polizeilich mal angucken, was kann denn die Polizei letztendlich machen? Der begeht eine, oder der Täter, die Täterin begeht eine Gewalttat, letztendlich fester Wohnsitz. Das heißt also, es wird die Identität aufgenommen, vielleicht noch erkennungsdienstliche Maßnahmen und dann kann diese Person wieder gehen. Die Person hat danach irgendwann so viele Straftaten begangen, die weiß gar nicht mehr, warum sie gerade vor Gericht steht. Mhm. Denen ist eigentlich letztendlich alles egal. Also ich glaube, dass so rein die polizeilichen Mittel und es gibt auch in der zentralen Dienstvorschrift der Polizei gleich zum Anfang, Rolle und Selbstverständnis der Polizei steht drin, die Polizei kann keine gesellschaftlichen Probleme lösen, sondern das ist Aufgabe der Politik. Mhm. Und das ist es eigentlich auch letztendlich.
3: Aber als kurzfristige Maßnahme wäre zum Beispiel im Zug ja möglich, dass da immer Bundespolizei zum Beispiel mitfährt, standardmäßig.
4: Ja, aber also auch dazu haben wir selbst an der Hochschule auch schon Projekte gemacht. Dafür haben wir einfach nicht das Personal. Also wenn man sich wirklich mal die Strecken anguckt, also alleine Berlin, das Netz Berlin geht auch weit nach Brandenburg rein, also die Zuständigkeit der Bundespolizei. Und im Grunde genommen, man kann nicht in jedem Zug einen Bundespolizisten sitzen, so viel haben wir gar nicht.
3: Burkhard Dregger, was wäre aus Ihrer Sicht zwei kurzfristig wirksame Maßnahmen, die umgesetzt werden müsste bei Polizei, Justiz, Gesetzgebung?
5: Ich glaube, unsere Aufgabe ist, die Polizei überhaupt arbeitsfähig zu halten. Wir haben eine ungeheure Schwierigkeit bei der Nachwuchsgewinnung. Und wenn wir das Niveau, über das wir uns gerade beklagen, halten wollen, dann müssen wir viel erfolgreicher werden bei der Nachwuchsgewinnung. Dass wir die Polizeibeamten ordentlich ausstatten, technisch und natürlich mit den notwendigen Befugnissen, das ist im Grunde erledigt. Und das Zweite, was ich mir wünsche, ist dieser Soft-Factor, dass wir alle als gesellschaftlich Verantwortliche es nicht der Polizei überlassen, Frieden zu stiften oder der Politik alleine. Also ob die 159 Abgeordneten im Berliner Abgeordnetenhaus nun den Frieden stiften können, das halte ich für sehr unrealistisch. Sondern es ist verdammt nochmal eines jeden Staatsbürgers Pflicht, in seinem Umfeld dafür zu sorgen, auf Menschen einzuwirken, zu sehen, wenn jemand Hilfe braucht. Zum Beispiel bei dem Stromausfall in Steglitz-Zehlendorf, dass man den Nachbarn sieht, der in Not ist und ihm hilft, dass dieser gesellschaftliche Zusammenhalt wächst. Und das müssen wir vorleben. Insofern haben wir da auch eine führende Verantwortung. Mhm. Dazu brauchen wir Interreligiosität, also interkulturellen Austausch, interreligiösen Austausch. Ich selbst exerziere das in meinem Wahlkreis mit vielen Akteuren. Und es braucht immer wieder auch Leute, die neue Impulse geben. Und das muss im Grunde eine staatsbürgerliche Pflicht sein, sich daran zu beteiligen und sich nicht zurückzuziehen hinter seinen eigenen Laptop, seinen eigenen Fernseher oder seinen eigenen Kachelofen zu sagen, damit habe ich nichts zu tun, ich fahre lieber dreimal im Jahr im Urlaub. Das halte ich für unverantwortlich. Wir müssen alle ein bisschen was dafür tun.
3: Das sind dann aber auch langfristig wirkende Maßnahmen. Wir sind noch bei dem, was schneller helfen könnte. Was ist denn mit härteren Strafen, einer besser und wirkungsvolleren Justiz und einer durchsetzungsfähigeren Justiz?
5: Also härtere Strafen brauchen wir nicht. Die Strafmaße sind in der Regel gut durchdacht und auch auskömmlich. Es wäre ganz schön, sie würden auch manchmal ausgeschöpft. Das ist aber eine Entscheidung der Justiz. Aber wir haben in der Tat, da haben Sie einen richtigen Punkt angesprochen, viel zu viele Einstellungen von Strafverfahren. Und zwar nicht, weil die Schuld gering ist, sondern weil die Justiz einfach überanstrengt ist. Weil wir die Kapazitäten der Justiz nicht entsprechend der Polizei aufgebaut haben. Also gerade bei Wiederholungstätern ist das eine frustrierende Erfahrung, die uns auch Polizeibeamte häufig berichten. Die führen Festnahmen durch, machen Identitätsfeststellungen, schreiben Berichte. Und irgendwann geht dann die Akte an die Staatsanwaltschaft und dort kommt dann ein Einstellungsbescheid im Grunde aus Überarbeitung, obwohl das eine StPO nicht vorgesehen ist. Das ist aber unsere Verantwortung als auch Haushaltsgesetzgeber. Und natürlich sind die Ressourcen knapp. Es ist immer die Frage, wo investieren wir mehr? Noch mehr in Gewaltschutzprogramme oder ein bisschen mehr in die Justiz? Und darüber müssen wir uns auseinandersetzen. Alles ist wichtig und alles hängt auch miteinander zusammen. Und diese Aufgabe wollen wir uns gerne stellen.
3: Maximilian Schirmer?
2: Zwei ganz konkrete Maßnahmen. Ne? Mhm. Ja. Aus meiner Sicht hätte ich jetzt eine Reihe, aber zwei, die mir persönlich auch ganz wichtig sind. Das eine ist, Wir müssen an den Schulen, weil dort ist eine Überforderung auch des Personals, also der Lehrerinnen und Lehrer, oft zu spüren. Und wir erleben, es gibt immer wieder Pilotprojekte, nicht nur mit Schulsozialarbeitern und Schulpsychologen, sondern eben zum Beispiel auch mit Schulgesundheitsfachkräften, also die sich die Zeit nehmen, die Lehrerinnen und Lehrer meistens nicht mehr haben, um nicht nur Vertrauen aufzubauen, sondern auch Informationen weiterzugeben. Also, Herr Dräger, ich nehme Sie da mit dem gesellschaftlichen Zusammenhalt beim Wort, ja. Weil jeder Sozialarbeiter und jede Sozialarbeiterin könnte im Schlaf runterbeten, was es bräuchte, um genau diesen Zusammenhalt zu stärken. Weil das ist ja, also das muss man konkret politisch umsetzen, die Orte dafür schaffen, die finanzielle Unterstützung dafür geben und das muss man konkret machen. Und die zweite Sache, also an den Schulen, Personal, das die Lehrerinnen und Lehrer entlastet und für die Kinder da ist und sich tatsächlich Zeit nimmt. Und das ist keine langfristige, ist eine kurzfristige Maßnahme, weil ein Schulpsychologe oder eine Schulpsychologin kann sich sofort hinsetzen und eine Vertrauensbasis schaffen, um mit den Leuten ins Gespräch zu gehen. Und das zweite sind multiprofessionelle Teams bei Menschen mit psychischen Belastungsstörungen, weil wir erleben immer wieder, dass Menschen dort einfach durchs Raster fallen, egal ob es Entlassungsmanagement der Krankenhäuser ist oder ob es in den ASOG-Unterkünften oder überhaupt in Unterkünften ist sozusagen, wo die sind, die fallen dort durchs Raster. Und die Polizei kommt zum Einsatz, wenn es zu spät ist. Das heißt, wir brauchen Menschen, die sich umfassen, die eigentlich wissen, um welche Leute es sich handelt, die dort immer wieder zugehen, die auch nachfragen und Unterstützungsleistung und tatsächliche Hilfe geben, und zwar im konkreten Fall.
3: Dann reden wir jetzt darüber, was dann langfristig wirkt und eine Gesellschaft dann auch verändern kann und sie vielleicht weniger gewalttätig erscheinen lässt oder auch tatsächlich sein lässt. Anna Bindler, es gibt ja schon viele Instrumente, auch hier gerade in Berlin, der Gewaltprävention von Jugend bis zu den Erwachsenen, die seit Jahren installiert sind, die nach den Silvesterkrawallen vor ein paar Jahren nochmal sehr intensiviert wurden. Welche Ergebnisse gibt es denn aus der Forschung, inwiefern diese Präventionsprojekte wirkliche Erfolge haben? Also Gewalt weniger wird dadurch.
0: Genau, ich würde hier den Bogen schlagen zu Forschung aus dem internationalen Kontext. Ich kenne jetzt selber keine Studie aus dem Berliner Kontext und die Kollegen und Kolleginnen mögen es mir verzeihen, wenn ich was übersehen habe. Insgesamt sind Programme extrem erfolgreich, wenn es um Wiederholungstäter, Täterinnen geht, die sehr gezielt reingehen. Das sehen wir zum Beispiel in den USA, wo es Programme gibt, die wirklich versuchen, Risikogruppen zu identifizieren. Das sind teure Programme, die dann reingehen und eben mit einem Zusammenklang von Bildungsmaßnahmen, von psychologischer Unterstützung, von vielleicht beruflicher Unterstützung, Praktika, Sommerjobs und so weiter reingehen. Die sind extrem erfolgreich, um Gewalt zu reduzieren.
3: Also die Jugend, die müssen wir kriegen. Da hat Herr Kuhlmann dann also recht. Am besten schon im Kindergarten anfangen und da kräftig investieren. Burkhard Dräger, Politik kommt da ja auch eine Aufgabe zu, gerade in diesen Zeiten, wo viele Menschen sich verunsichert fühlen durch verschiedene Bedingungen, die uns von außen und auch von innen aufgedrückt werden, die vielleicht auch dafür sorgen, dass es immer aggressiver und rücksichtsloser zugeht. Was kann Politik oder sollte Politik da stabilisierend dazu beitragen?
5: Erstmal sollten wir auf Wissenschaftler und erfahrene Menschen hören und das ernst nehmen. Und dann müssen wir das Kunststück vollbringen, also jedenfalls in der Rolle als Haushaltsgesetzgeber, Prioritäten zu setzen, weil nicht alle guten Ideen finanziert werden können. Das ist wie in jedem Privathaushalt auch, so ist es auch beim Landeshaushalt. Und deswegen geht es dann darum, was wird von der Mehrheit besonders wichtig erachtet. Ich will nur auch eins sagen, die Erwartung gegenüber den Schulen ist immens. Die sollen im Grunde Reparaturbetrieb für alle gesellschaftlichen Fehlentwicklungen werden. Das fängt an mit der Medienkompetenz, der IT-Kompetenz von Schülern bis zur aufsuchenden Betreuung von Familien, deren Kinder gewalttätig geworden sind. Aber dann müssen wir auch noch mehr dafür sorgen, dass sie entsprechend ausgestattet sind. Ich darf noch die letzte Anmerkung machen. Berlin gibt pro Kopf Schüler das meiste Geld aller Bundesländer aus. Das heißt, es liegt nicht am mangelnden Geld, dass wir in Schule und Bildung investieren. Kein Bundesland investiert so viel. Aber offenbar sind unsere Aufgaben auch besonders immens. Und das hat möglicherweise ja soziologisch auch etwas mit einer Großstadt zu tun, mit den sehr spezifischen Herausforderungen, die sie mitbringt.
3: Also Schule überfordert, Anna Bindler?
0: Das ist eine riesengroße Aufgabe für die Schulen und das sagen wir nicht aus einer Leichtigkeit hier heraus, sondern weil es eben die Studienlage hergibt. Ja. Das ist der große Hebel. Gleichzeitig gebe ich Ihnen total recht, wenn Sie vorhin gesagt haben, es Prävention, Gewaltprävention ist eine gesamtgesellschaftliche Aufgabe.
3: Handlungsoptionen. Welche politischen Handlungsoptionen gibt es aus Sicht der Linken, Maximilian Schirmer?
2: Ich glaube, zur Bildungspolitik müssen wir nochmal ein extra Panel machen. Ich würde sagen, es braucht tatsächlich eine Doppelstrategie. Auf der einen Seite muss die Sozialpolitik vom Kopf auf die Füße gestellt werden. Wir haben Projekte in Berlin, die hangeln sich von Jahr zu Jahr zu Jahr. Die wissen nicht, ob sie in ein oder zwei Jahren überhaupt noch weiterarbeiten können. Langfristige Vertrauensbindung mit Jugendlichen, die Zeit brauche. Ich habe aufsuchende Straßensozialarbeiter, die sozusagen in die Camps gehen, dort Vertrauen aufbauen und die Leute tatsächlich unterstützen. Auch wenn dann die Papiere oder so nochmal geklaut werden, dann wieder mit den Leuten hingehen und die neu erstellen und so weiter. Das braucht meistens Jahre, dafür ein halbes Jahr oder für ein Jahr die Finanzierung zu geben, reicht einfach nicht aus. Das heißt, Planungssicherheit und tatsächlich langfristige eine Idee davon, in welche Richtung es gehen soll und sich nicht immer nur vom Programm zu Programm handeln und hangeln. Und auf der anderen Seite denke ich, dass wir gesellschaftlichen Zusammenhalt auch dadurch organisieren müssen, dass die Menschen soziale Sicherheit brauchen. Also wenn ich erlebe, dass die Leute gerade Angst haben, immer stärker in Armut zu fallen, wenn ich weiß, in Berlin jedes fünfte Kind oder jedes vierte Kind inzwischen lebt in Armut, wenn ich weiß sozusagen, dass jede zweite Familie inzwischen nach Abzug der Armut sozusagen Angst davor hat, sich die Miete die nächsten Jahre nicht mehr leisten zu können, dann sind es reale Verlustängste, die dazu führen, dass die Menschen sich stärker zurückziehen und eben nicht einfach mal eben das nächste Nachbarschaftsprojekt noch starten. Das heißt, eine soziale Sicherheit und eine soziale Stabilität umsetzen und gleichzeitig Präventionsprogramme jetzt schnell auf die Straße bringen.
3: Also wir haben es gehört, es ist eine große Aufgabe, Gewalt in irgendeiner Weise zu verhindern bzw. sie abzuschwächen, den Ton weniger aggressiv werden zu lassen. Die Lösungsansätze sind groß, die Herausforderungen ebenfalls. Wir können sie heute Abend nicht lösen, aber bis hierhin vielen Dank an das Podium. Roh und rücksichtslos, wie viel Gewalt ertragen wir? Was können wir gegen Gewalt unternehmen? Das war unsere Diskussion im RBB24 Inforadio Forum. Ich bedanke mich bei meinen Gästen, bei Marcel Kuhlmey, Professor für Risikomanagement an der Hochschule für Wirtschaft und Recht, bildet Polizistinnen und Polizisten aus. Burkhard Dregger für die CDU im Abgeordnetenhaus Berlin, Maximilian Schirmer, der Landeschef der Berliner Linken und natürlich Anna Bindler vom Deutschen Institut für Wirtschaftsforschung, unserem Kooperationspartner. Mein Name ist Sandra Schwarte. Ich danke sehr für die Diskussion. Dankeschön.
5: Dankeschön.
0: Vielen Dank. Thank you.

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1: A9 Berlin Richtung Leipzig zwischen Nimeck und Klein-Marzehns staut es sich an einer Baustelle. Hier sollten Sie 10 Minuten zusätzlich einplanen. A10 westlicher Berliner Ring Richtung Dreieck Werder. Vorsicht zwischen Falkensee und Brieselang. Dort befindet sich eine Ölspur auf der Fahrbahn. Im weiteren Verlauf Richtung Dreieck Werder Stau an einer Baustelle zwischen Potsdam Nord und Vöben. Hier sind es 30 Minuten mehr. A24 Berlin Richtung Hamburg zwischen Kremmen und Fähr Berlin gibt es Behinderungen. Der Grund hier ist ein Unfall. Und B102 Treuenbrietzen, Bad Belzig. Zwischen Treuenbrietzen und Haseloff ist die Straße immer noch wegen eines Feuerwehreinsatzes weiterhin voll gesperrt. Stadtverkehr Berlin, A100 Stadtring Richtung Treptow zwischen Dreieck Charlottenburg und Dreieck Funkturm, Stau rund 10 Minuten mehr. Und Mitte die Wilhelmstraße ist zwischen Dorotheenstraße und unter den Linden bis zum Abend voll gesperrt. Grund hier ist ein Kraneinsatz. Wir wünschen eine gute Fahrt.
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2: Mit Alexandra Nestmann. Die finanzielle Hilfe für bedürftige Studierende, das BAföG, wird zum Wintersemester wohl doch nicht steigen. Bundesforschungsministerin Baer sagte den Funke-Medien, zwar habe sie alle Weichen gestellt, sie habe aber auch gehört, dass die Reform von den Regierungsfraktionen nicht mehr unterstützt werde. Die CSU-Politikerin erklärte, Studierende seien in Deutschland sehr privilegiert und nebenher zu arbeiten sei kein Drama. Die israelische Armee hat die strategisch wichtige Kreuzritterfestung Beaufort im Südlibanon eingenommen. Verteidigungsminister Katz sagte, das sei nötig gewesen, um die Ortschaften im Norden Israels besser vor Angriffen der Hisbollah-Miliz zu schützen. Irene Lottes.
3: Auf Bildern, die die Nachrichtenagentur AFP verbreitet, ist eine israelische Flagge über der historischen Burg Beaufort zu sehen. Das israelische Militär wirft der Hisbollah-Miliz vor, aus Einrichtungen in der Gegend Angriffe ausgeführt zu haben. Die mittelalterliche Kreuzritterburg gilt wegen ihrer Lage mit Blick über weite Teile des Südlibanon als strategisch wichtiger Punkt. Israel hatte die Anlage bereits im Libanonkrieg im Jahr 1982 erobert und als Stützpunkt genutzt.
2: In Bad Saarow beginnt heute das Ostdeutsche Wirtschaftsforum. Bis zum Dienstag wollen Unternehmensmanager und Politiker über die Folgen geopolitischer Krisen und den Reformkurs der Bundesregierung beraten. Dazu werden unter anderem Brandenburgs Ministerpräsident Woidke und Bundeskanzler Merz erwartet. Ein Jahr nach dem gewaltsamen Angriff auf ein Demokratiefest in Bad Freienwalde gibt es einen neuen Anlauf. Die Initiative Bad Freienwalde ist bunt lädt heute zu einer ähnlichen Veranstaltung ein. Axel Hoffmann, RBB 24.
4: In der Einladung beklagen die Organisatoren, dass es in der Gesellschaft immer mehr Gewalt gebe. Als Gegengewicht soll deshalb auf dem Marktplatz die Vielfalt der ostbrandenburgischen Kleinstadt gefeiert werden, unter anderem mit Kabarett und Live-Musik. Im Juni des vergangenen Jahres hatten mehrere Vermummte eine Kundgebung in Bad Freienwalde attackiert. Parteien und Initiativen sprachen anschließend von einem rechtsextremen Angriff, auch wenn der Staatsschutz die Ermittlungen inzwischen eingestellt hat.
2: Der Großbrand einer ehemaligen Lagerhalle in der Nähe von Treuenbrietzen im Landkreis Potsdam-Mittelmark ist weiter nicht gelöscht. Laut Feuerwehr dauern die Löscharbeiten weiter an. Die rund 1500 Quadratmeter große Halle war mit illegalem Müll vollgestellt. Die Brandursache wird noch ermittelt. Soweit die Nachrichten. 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Das Wetter. Heute mal sonnig, mal wolkig, ab dem Nachmittag örtlich einzelne Schauer oder Gewitter, maximal 27 Grad, zurzeit in Berlin-Köpenick 21 und in Lenzen an der Elbe 18 Grad, schwacher Wind aus West bis Nord, die Zeit 12.03 Uhr.
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1: Heute im Studio Bernhard Kempf. Ja, kluge Köpfe, die brauchen wir gerade jetzt in der aktuell wirtschaftlich schwierigen Lage dringend in Deutschland und zwar für unseren Wohlstand. Da sind sich die Fachleute alle einig. Ja, und deshalb muss in diese Köpfe auch investiert werden, zumindest wenn junge Leute von zu Hause aus nicht genug Geld mitbringen für die Schule, für die Ausbildung oder aber für das Studium. Eigentlich wollten Union und SPD deshalb das BAföG erhöhen. Allerdings gibt's jetzt zwar Zweifel, ob diese Reform tatsächlich kommt. Dazu Ruth Kirchner aus dem Hauptstadtstudio.
5: Bundesforschungsministerin Beer rechnet nicht mehr mit einer schnellen BAföG-Erhöhung. Ihr Ministerium habe zwar alle Weichen für eine Reform der Ausbildungsförderung für Studierende gestellt, aber sie habe gehört, dass die Reform von den Regierungsfraktionen nicht mehr unterstützt wird, sagte Beer den Zeitungen der Funke Mediengruppe. Für einen möglichen Stopp der Reform habe sie Verständnis, so die CSU-Politikerin, denn auch in anderen Bereichen, etwa der Pflege, müsse gespart werden. Die Lage von Studierenden in Deutschland bezeichnete Beer als privilegiert, weil es beispielsweise keine Studiengebühren gibt. Es sei auch, Zitat, kein Drama, wenn Studierende neben dem Studium jobben. Viele sammelten dabei wichtige Erfahrungen fürs Leben und den Beruf. Unionsfraktionschef Spahn, CDU, hatte bereits vor einer Woche eine Erhöhung der BAföG-Leistungen in Frage gestellt. Vertreter von Studierenden haben das scharf kritisiert. Im Koalitionsvertrag hatten Union und SPD vereinbart, das BAföG zu reformieren. In einem ersten Schritt sollten in diesem Jahr zum Wintersemester die Wohnkostenpauschalen für Studierende, die nicht mehr bei den Eltern leben, angehoben werden. Zum Wintersemester im nächsten Jahr war eine Anhebung des sogenannten BAföG-Grundbedarfs geplant. Aktuell sind das 475 Euro. Wie viel BAföG-Studierende tatsächlich bekommen, hängt vom Einkommen der Eltern und anderen Faktoren ab.
1: Die BAföG-Erhöhung zum Wintersemester fällt also möglicherweise aus, Ruth Kirchner informierte. 12.05 Uhr, es gibt einen dringenden Verkehrshinweis im RBB 24 Inforadio. Vorsicht bitte auf der A12 Frankfurt-Oder Richtung Berlin in der Abfahrt Mühlrose. Dort befindet sich eine Ölspur. Die Wirtschaft im Osten hat im Vergleich zum Westen Deutschlands in den letzten Jahren aufgeholt, aber es gibt immer noch ein Ungleichgewicht. Im brandenburgischen Bad Saarow treffen sich ab heute Wirtschaftsvertreter mit dem Bundeskanzler und den Ministerpräsidenten zum Ostdeutschen Wirtschaftsforum. Martin Adam aus der Redaktion für Landespolitik über ostdeutsche Probleme und mögliche Chancen.
6: Eine neue Ordnung und in Klammern ist das Leitmotiv des 11. Ostdeutschen Wirtschaftsforums. Die Energiekrise infolge der Kriege im Iran und in der Ukraine, Fachkräftemangel und zu viel Bürokratie belasten nicht nur die Wirtschaft in Ostdeutschland, erklärt vor Konferenzbeginn die Leiterin Juliane Nandra. Die Probleme im Osten würden von der Bundespolitik allerdings nicht gleichwertig behandelt. Dabei sei die Region speziell. Sie befinde sich nach wie vor in der Transformation, biete aber beispielsweise durch den hohen Ausbaugrad bei erneuerbaren Energien, Ansiedlungen von Datenzentren und der Offenheit auch für Rüstungsinvestitionen große Chancen. Man könne in der Energiegewinnung schneller unabhängig sein als andere Regionen. Das sei in Hinblick auf die stromintensive KI-Datenverarbeitung ein Vorteil. Auf dem Programm des dreitägigen Wirtschaftsforums stehen Debatten mit Bundeskanzler Merz, Digitalminister Wildberger, Auftritte der Ministerpräsidenten von Brandenburg und Sachsen-Anhalt, Woidke und Schulze, aber auch Gäste aus Polen und Tschechien, wie Polens Interimsbotschafter in Deutschland Jan Tombinski. Gerade in der Zusammenarbeit mit polnischen und tschechischen Unternehmen sieht Konferenzleiterin Nandra Möglichkeiten. In den Nachbarländern sind Wirtschaft und Verwaltung deutlich weiter digitalisiert als in Deutschland. Bundeswirtschaftsministerin Reiche hatte ihre Teilnahme kurzfristig aus gesundheitlichen Gründen abgesagt. Das Ostdeutsche Wirtschaftsforum wird veranstaltet von der Initiative Deutschland, Land der Ideen vom Bundesverband der Deutschen Industrie, BDI. Versteht sich aber als neutrale Konferenz.
1: In Bad Saarow beginnt am Mittag also das Ostdeutsche Wirtschaftsforum. Das dauert noch bis Dienstag. Der Beitrag war von Martin Adam. Die Berliner AfD hat Christine Brinker zur Kandidatin fürs Rote Rathaus gekürt. Sie will die Nummer 1 in der Hauptstadt werden. Die Partei zeigt sich selbstbewusst. Im Wahlprogramm stehen einige drastische Forderungen. Angela Ulrich war beim AfD-Parteitag gestern in Brandenburg an der Havel mit dabei.
7: Grüßen Sie mit mir die Frau für unsere Stadt, Christine Brinker.
8: Die AfD inszeniert ihre Spitzenfrau und kürt Christine Brinker kurz darauf zur Kandidatin fürs Amt des regierenden Bürgermeisters. Die Partei will Selbstbewusstsein ausstrahlen, wenn auch eher symbolisch, denn keine andere Partei in Berlin will mit ihr koalieren. Christine Brinker ficht das nicht an. Sie lächelt und teilt aus. Kai Wegner, Berlin brauche keine Tennisspieler, die sich verirren, sagt sie, statt sich um die Stadt zu kümmern.
9: Der Mann ist also nicht nur politisch gescheitert, er ist moralisch. moralisch gescheitert. Liebe Freunde, einen solchen Lügenbold kann sich die Stadt, kann Berlin sich nicht leisten.
8: Knapp 300 Berliner AfD-Mitglieder sind nach Brandenburg gekommen. Vor der Halle wacht ein einsames Polizeiauto. Gegenproteste gibt es nicht, anders als bei früheren Landesparteitagen. Drinnen zeichnet Brinker ein Bild vom Niedergang Berlins. Die Leute hätten die Nase voll von Bussen und Bahnen, die nicht fahren, von zu wenig Polizei, kaputten Schulen, Gewalt. Nur die AfD könne dies ändern.
9: Und darum sind wir heute auch in den Umfragen bundesweit stärkste Kraft. Und in Berlin wollen wir und werden wir stärkste Kraft werden.
8: Im Wahlprogramm, das die Partei verabschiedet, stehen drastische Forderungen. Wohnungen sollen nach einem Punktesystem vergeben werden, das Einheimische bevorzugt. Im Kampf gegen Kriminalität will die Partei nächtliche Ausgangssperren für jugendliche Intensivtäter. Eine Behörde soll sich um Remigration kümmern. Außerdem will die AfD eine Bezirkspolizei einführen, also Ordnungsamtsmitarbeitern mehr Rechte geben wie Identitätskontrollen. Das ist umstritten auf dem Parteitag. AfD-Innenpolitiker Rolf Wiedenhaupt findet es richtig.
10: Diese Menschen, Frauen und Männer, sind jeden Tag unterwegs und sie stoßen immer wieder an ihre Grenzen, weil es bestimmte Vorschriften gibt, in denen sie nicht handeln können, obwohl sie gerade vor Ort die Notwendigkeit sehen. Und deshalb wollten wir das verstärken.
8: AfD-Mitglied Axel Mantay, ein ehemaliger Polizist, kritisiert die Idee einer Bezirkspolizei.
11: Wogegen ich mich wehre, dass man hier eine, ich sag mal jetzt wirklich, Hilfspolizei auch in die Strafverfolgung mit reinbringt. Da gehört ein bisschen mehr zu als so ein 14-Tage-Lehrgang oder dergleichen.
8: Am Ende votiert die AfD für die Bezirkspolizei. Das einzige lautstarke Ringen auf dem Parteitag. Das Wahlprogramm geht fast einstimmig durch, mit dem die Partei nun ihren Wahlkampf führen will, bis zur Abgeordnetenhauswahl im September.
1: Soweit Angela Ulrich über den gestrigen Landesparteitag der Berliner AfD. Wenn Pariser Fußballfans feiern, dann geht das leider nicht immer friedlich ab. So war das auch in der vergangenen Nacht nach dem erneuten Champions-League-Triumph von Paris Saint-Germain. Die Polizei war mit tausenden Beamten landesweit im Einsatz, vor allem in den noch immer tropisch heißen Straßen der französischen Hauptstadt. Julia Borutta aus Paris über jubelnde und auch randalierende Fans.
12: Ich bin stolz auf mein Team, stolz auf meine Stadt. Wir haben so viele Jahre gelitten. Ich bin einfach glücklich. Wir feiern, dass PSG jetzt endlich anerkannt ist. Wir zeigen hier, wie groß PSG ist. Sowohl am Parc des Princes als auch auf den Champs-Élysées kam es im Laufe des Abends zu Auseinandersetzungen zwischen Polizei und Fans. Einige Feiernde zündeten Feuerwerkskörper, steckten Leihfahrräder in Brand. Das Großaufgebot der Polizei antwortete umgehend mit Tränengasgranaten. 8000 Polizisten waren im Großraum Paris im Einsatz. Eine Maßnahme, um Zustände wie im letzten Jahr mit Zerstörungen, Plünderungen, 200 Verletzten und sogar 2 Toten zu verhindern. Am Sonntag werden 100.000 Fans zur Parade der siegreichen Spieler auf dem Champ de Mars vorm Eiffelturm erwartet. Danach werden die Helden von Präsident Macron im Élysée-Palast empfangen.
1: Feiern, aber auch wieder Ausschreitungen in Paris nach dem Champions-League-Sieg von PSG. Aus Paris berichtete Julia Borutta.
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1: Metallica sind die erfolgreichste und wahrscheinlich auch einflussreichste Metalband aller Zeiten. Gegründet vor 45 Jahren in Kalifornien, gehören ihre Konzerte zu den größten Showereignissen auf der Welt. In Berlin stellten Metallica gestern einen Rekord auf. 95.000 Fans kamen zu ihrem Konzert. Mehr hat das Berliner Olympiastadion noch nie gesehen. Und wie sich dieses musikalische Großereignis angefühlt und auch angehört hat, dazu Konzertreporter Henrik Schröder.
13: Die Musiker von Metallica kommen gerade hinein ins Innere des Olympiastadions. Da werden die ersten Fans schon wieder herausgetragen. Kreislauf, die Sonne, das Bier, die Aufregung. Mit regelrechtem Körpereinsatz, Bahnen, Ordner mit Westen, einen Gang durch die Zuschauermenge. Durch den können die Sanitäter raus und Metallica rein. Denn die Bühne steht genau in der Mitte des Stadions und ist eine kreisrunde, vielleicht 5 Meter breite schwarze Bahn, in dessen Innern, dem sogenannten Snake Pit, rund 1000 Fans stehen können, die für ihre Tickets laut Internet ab 450 Euro bezahlt haben. Alle anderen 94.000 Besucher dieser gigantischen Show, Zuschauerrekord im Olympiastadion, stehen oder sitzen etwas bis extrem viel weiter weg und sehen ihre Band trotz der unkonventionellen Bühne eher über die 8 außerirdisch großen runden Videosäulen. Dann geht's los und schon beim zweiten Song For Whom the Bell Tolls werden im Publikum die Luftgitarren ausgepackt. Metallica live zu sehen, das ist ein bisschen wie ein gewaltiges Naturschauspiel anzuschauen. Riesige Atlantikwellen, die gegen Felsen krachen. Gerade Sänger James Hetfield mit seinem grauen Truckerbart, Arme wie Bäume und immer breitbeinig vor dem Mikro, proto-männlich bis auf den Teddyblick, sieht in jeder Sekunde aus, als würde er gleich in irgendeine Schlacht ziehen. Die Halsschlagader pulsiert beim Singen, die Flying V-Gitarren sehen in seinen Händen wie Spielzeuge aus. Und wenn er vor Beginn des Finales ins Mikro brüllt, "Do you want your music heavy?", dann widerspricht man besser nicht. Ansonsten wirkt Hetfield aber genau wie seine Band sehr nett. In die Jahre gekommene Metal-Dinosaurier-Megamillionäre mit immer noch viel Spaß bei ihrer sichtbar anstrengenden Arbeit. Gerade Drummer Lars Ulrich ackert und wühlt und beißt die Zähne zusammen und formt immer wieder ein lautloses Come on mit den Lippen, als würde er sich selbst anfeuern. So spielen sich Metallica souverän 16 Songs lang durch 45 Jahre Bandgeschichte, inklusive eines völlig überflüssigen Rammstein-Covers. Flammen schlagen aus dem Bühnenboden, kleine Pyroraketen explodieren, echte Ekstase aber kommt erst zum Schluss auf. Mit unter anderem Nothing Else Matters, Seek and Destroy und natürlich dem unvermeidlichen Enter Sandman, da bebt und vibriert das Stadion. Die 90 Minuten vorher geht die Stimmung auch immer mal wieder ein bisschen zurück. Vielleicht liegt es an der ungewöhnlichen Bühne, auf der sich die Musiker so aufteilen, dass zwar immer alle Stadionecken von mindestens einem bedient werden, sogar das Schlagzeug wandert herum, man aber fast nie die ganze Band zusammen sieht und sie eher wie Einzelakteure wirken, denn wie eine Gang. Oder vielleicht liegt es auch daran, dass Metallica gefühlt alle 10 Minuten kurz von der Bühne gehen und Einspielern auf den Monitoren das Feld überlassen. Das killt einfach die Dynamik, den Drive. Aber egal. Show war Hammer, Band war gut, Sound war okay. Und nicht vergessen, falls mal jemand fragt, you want your music heavy.
1: Metallica gestern Abend im Berliner Olympiastadion. Die Konzertkritik von Hendrik Schröder.
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14: Mit Astrid Kretschmer im Studio und einer aktuellen Meldung vom Fußball. Adi Hütter kehrt nach 5 Jahren als Trainer zum Fußball-Bundesligisten Eintracht Frankfurt zurück. Wie der Verein heute Mittag mitteilte, unterzeichnete der Österreicher einen Vertrag bis Sommer 2029 und übernimmt als Nachfolger des gescheiterten Spaniers Albert Riera. Hütter hatte die Hessen bereits von 2018 bis 2021 trainiert und dabei unter anderem das Halbfinale in der Europa League und im DFB-Pokal erreicht. Zuletzt war Hütter für die AS Monaco tätig, die er 2-mal in die Champions League führte. Die vergangene Bundesliga-Saison schloss Frankfurt auf Rang 8 ab und verpasste erstmals seit 6 Jahren die Qualifikation für einen europäischen Wettbewerb. Und damit zur deutschen Nationalmannschaft vor dem Abflug zur WM in den USA, Mexiko und Kanada absolviert die deutsche Fußballnationalmannschaft heute Abend auf heimischem Boden ihren vorletzten Test. In Mainz geht es gegen Finnland und da will sich die deutsche Mannschaft mit einem überzeugenden Spiel verabschieden, so wie das 2014 der Fall war. Stefanie Batschek.
15: Es könnte ein gutes Omen sein. 2014, als Deutschland Weltmeister wurde, hat die DFB-Elf ihr letztes Testspiel auf deutschem Boden ebenfalls in Mainz bestritten. Das Ergebnis damals ein 6:1 gegen Armenien. Gegen ein eher defensiv eingestelltes Finnland will heute auch Bundestrainer Julian Nagelsmann Tore, Spielfreude und Ideen sehen. Eine Aufgabe unter anderem für den Stuttgarter Stürmer Dennis Undav, der Kai Havertz gestern ja noch im Champions-League-Finale auf dem Platz ersetzt. Auch die jungen Bayern-Profis Lennart Kahl und Jamal Musiala beginnen vorne. Letzterer gibt sein Comeback nach über einem Jahr. Er war immer wieder verletzt. Im Tor startet Oliver Baumann. Die neue alte Nummer 1 Manuel Neuer muss wegen seiner Wadenprobleme noch passen. Über 33.000 Fans werden beim Spiel in Mainz dabei sein. Das Stadion ist ausverkauft und die Stimmung auch beim Team so kurz vor dem WM-Start gelöst und richtig gut.
14: Soweit Stefanie Batschek. Deutschland-Finnland-Anstoß ist um 20.45 Uhr live und komplett hier im RBB 24 Inforadio und auf sportschau.de. Wir schauen zum Handball. Rekordmeister THW Kiel und Ligarivale MT Melsungen bestreiten heute ein weiteres rein deutsches Finale der European League beim Final Four in Hamburg. Thomas Kos.
16: Die Kieler wollen den ersten internationalen Pokal seit 6 Jahren gewinnen. Die Melsunger den ersten überhaupt in der Clubgeschichte. Es geht für beide Teams in Hamburg nicht nur um den Titel und die Siegprämie von 100.000 Euro. Über allem steht, ein Erfolg in der European League dürfte sehr wahrscheinlich das Ticket für die finanziell deutlich attraktivere Champions League bedeuten. Der THW Kiel gilt als leichter Favorit ins Endspiel, hat deutlich mehr Finalerfahrung und hat zudem noch nie gegen die Nordhessen in einem Pokalwettbewerb verloren. Für den Rekordmeister ist es die letzte Chance, eine eher verkorkste Saison noch zu retten. Die Melsunger gehen nach dem in der Höhe sehr überraschenden Halbfinalerfolg gegen den Titelverteidiger Flensburg-Handewitt mit sehr viel Euphorie in dieses Finale und hoffen auf die zweite Überraschung an einem Wochenende.
14: Soweit Thomas Kos. Und dann wird heute Nachmittag bei den French Open natürlich auch wieder Tennis gespielt. Heute geht es für Alexander Zverev ums Viertelfinale. Der Hamburger trifft auf Jesper de Jong. Klar ist nach dem dramatischen Aus von Jannik Sinner, der Drittrundenniederlage von Novak Djokovic und dem verletzungsbedingten Fehlen von Carlos Alcaraz, steht die Tür für Zverevs ersten Grand-Slam-Gewinn weit offen. Das Spiel ist angesetzt für 15.30 Uhr. Und am Abend wird dann Eishockey in der Schweiz gespielt. Und die Schweiz greift nach dem ersehnten ersten WM-Titel und das im eigenen Land. Nach 2 bitteren Finalniederlagen nacheinander trifft der Gastgeber im Endspiel auf den Olympiadritten Finnland, der Rekordsieger Kanada im Halbfinale ausgeschaltet hat. Das Spiel in Zürich beginnt um 20.20 Uhr. Und soweit der Sport mit Astrid Kretschmer.
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17: Es ist Zeit für Geschichte zur Vergangenheit aus der Nähe betrachtet, begrüßt Sie Harald Asel. Ständig verändert sich ja unser Verständnis der Vergangenheit, weil neue Fragestellungen entstehen, weil neue technische Analysemethoden entwickelt werden oder, wie im Fall der Archäologie, weil der Boden Überraschendes preisgibt. Dazu blicken wir heute in die Eifel, und zwar in eine Zeit, aus der wenige Dokumente erhalten sind und wir uns das Leben der Menschen eben meist nur durch Grabungen erschließen können. Ich spreche vom Frühmittelalter, also nach dem Rückzug der römischen Ordnung, als sich erst allmählich etwas Neues herausbildete. Christian Altmaier aus der ARD Wissen-Redaktion hat sich das mal angeschaut.
18: Mitten in einer Solaranlage nördlich von Hasborn klafft eine Lücke von rund 100 Metern Durchmesser. Für den Laien ist es einfach nur eine wilde Wiese zwischen all den blitzenden Modulen. Doch unter dem meterhohen Gras und Unkraut verbirgt sich eine Anlage, die der Wissenschaft Rätsel aufgibt. Mit einem Magnetsensor haben die Landesarchäologen aus Trier in die Erde hineingeschaut und dort 2 Gräben entdeckt. Auf der Aufnahme erscheinen sie als Kreise, ein großer und noch ein kleinerer in der Mitte. Offensichtlich wurden sie von Menschen angelegt, doch zu welchem Zweck? Der Landesarchäologe Lars Blöck von der Generaldirektion Kulturelles Erbe in Trier wäre froh, er wüsste die Antwort.
19: Es ist für uns auch immer noch recht rätselhaft, was wir eigentlich da vor uns haben, da wir vergleichbare Anlagen überhaupt nicht erkennen. Also für mein Untersuchungsgebiet, und das ist Trier Umland, kann ich sagen, ich weiß, es ist einmalig, habe ich noch nicht gesehen.
18: Also haben die Archäologen eine Art Mini-Ausgrabung organisiert. Mit einem Bagger haben sie Proben gezogen, ohne gleich die ganze Anlage freizulegen.
19: Bei der archäologischen Nachuntersuchung hat sich gezeigt, dass wir eine Grabenanlage haben, die offenbar mit Palisaden ausgestellt war. Und im Zentrum sind wir auf eine Brennplatte aus Lehm gestoßen und darauf waren Holzkohle und Aschereste. Die kann man wieder naturwissenschaftlich untersuchen lassen. Und da haben wir einfach ein Datum aus dem 7., 8. Jahrhundert bekommen.
18: Die Anlage stammt also aus dem Frühmittelalter, einer Epoche, aus der nur wenig bekannt ist. Nicht umsonst sprechen englischsprachige Historiker von den Dark Ages, dem dunklen Zeitalter. Weil Forschende noch immer im Dunkeln darüber tappen, wie das Leben etwa unter der Herrschaft der Frankenkönige wirklich war.
19: Und dann ist einfach die römische Zeit auch archäologisch viel sichtbarer, weil wir sehr viel Steinbau haben. Und dann ist so, dass im Frühmittelalter häufig die römischen Sachen weiter genutzt worden sind und das einfach nicht erkannt wurde, weil die Spuren, die die Leute hinterlassen haben, durch Holzbebauung, Gartenwirtschaft, sich einfach nur als schwarze Erde niedergeschlagen haben, was man früher gedacht hat, ist nicht wichtig, baggern wir weg.
18: bleiben die wenigen Schriftstücke, die aus der Zeit erhalten sind. Mit denen beschäftigt sich der Geschichtswissenschaftler Matthias Becher an der Universität Bonn seit Jahren. Daraus leitet der Professor ab, dass das Frühmittelalter eine Art Epoche der Anarchie war. Das Römische Reich war untergegangen und mit ihm die staatlichen Strukturen, die für Recht und Ordnung gesorgt hatten.
20: Das Leben war insgesamt sehr, sehr unsicher, weil man eben einfach gewärtigen musste, jederzeit von einer Räuberbande oder im Zuge der nicht seltenen kriegerischen Auseinandersetzungen angegriffen zu werden. Und angreifen heißt, dass die Angreifer die Ernte an sich gebracht haben und gegebenenfalls vielleicht auch die Ortschaften niedergebrannt haben.
18: Mit diesen Gefahren vor Augen konnten sich die meisten Menschen kein gutes Leben aufbauen. Abgesehen vom Adel und dem Klerus lebte die Bevölkerung in Armut, ohne Perspektive auf sozialen Aufstieg.
20: Das Leben selbst muss man sich als sehr karg und ärmlich vorstellen. Wir gehen davon aus, dass bäuerliche Betriebe kaum Überschüsse über den eigenen Bedarf hinaus erwirtschaftet haben.
18: Die meisten dieser Bauern lebten in Holzhütten, die irgendwann einstürzten, verfaulten oder verbrannten und die Jahrhunderte in der Regel nicht überdauerten. So gerieten die Hinterlassenschaften des Frühmittelalters in Vergessenheit. Allerdings nicht alle. Gerade in den vergangenen Jahren haben Archäologen in der Eifel rund um die frühere Abtei in Prüm einige Entdeckungen gemacht, wie Lars Blöck erzählt.
19: Wir haben vor wenigen Jahren in Schleid erstmals einen dieser zentralen Höfe des Klosters Prüm graben können. In Bitburg haben wir rund um die Liebfrauenkirche im Bereich der spätrömischen Befestigungsanlage gegraben und überraschenderweise sind wir auch dort auf einen Steinbau gestoßen.
18: Immer waren es Baustellen, zu denen die Archäologen gerufen wurden, um verborgene Denkmäler vor dem Bagger zu retten. Auch die Energiewende und ihr Hunger nach Flächen führt zu neuen Funden. In Hasborn hatten Plöck und seine Kollegen sich umgesehen, weil der Bau der Solaranlage anstand. Weil es dort schon keltische Hügelgräber gab, wollten sie genauer hinschauen. Mit einer frühmittelalterlichen Anlage hatten sie allerdings nicht gerechnet. Doch womit könnten wir es denn dort jetzt zu tun haben? Auch der Bonner Mittelalter-Experte Matthias Becher will sich nicht zu weit aus dem Fenster lehnen.
20: Eine kreisrunde Anlage mit einer Palisade bewehrt, könnte natürlich auch vielleicht eine Einrichtung gewesen sein, in der Menschen Zuflucht finden konnten in Ausnahmesituationen. Aber um das wirklich beurteilen zu können, müsste man mehr wissen über dieses Areal.
18: Mehr ist aus den Aufnahmen und Untersuchungen aber nicht zu erfahren. Endstation für die Forschung. Auch für den Landesarchäologen Lars Blöck ist das unbefriedigend. Für ihn ist es ein altbekanntes Dilemma.
19: Um jetzt wirklich diese Anlage interpretieren zu können, brauche ich mehr Daten als die, die vorliegen. Daten bekomme ich nur, indem ich eine große Ausgrabung machen würde. Aber eine große Ausgrabung bedeutet immer auch eine Zerstörung des Denkmals. Und als Bodendenkmalpfleger ist meine gesetzliche Aufgabe, aber das Denkmal zu schützen. Auch wenn ich natürlich als Wissenschaftler gerne mehr wissen würde.
18: Das ist durchaus üblich, denn anders als in der Vergangenheit werden Funde heute nur dann ausgegraben, wenn sie in Gefahr sind, um sie etwa vor Bodenerosion oder vor Bauarbeiten zu retten. Die allermeisten Funde bleiben in der Erde und damit in Sicherheit, so wie die beiden runden Gräben in Hasborn. Es könnte also sein, dass ihr Rätsel für immer ungelöst bleibt.
17: Frühmittelalter in der Eifel. Am liebsten ist es ja den Archäologen, wenn lokalisierte materielle Zeugnisse der Vergangenheit im Boden bleiben, damit spätere Generationen mit noch besseren Analysemethoden sich denen stellen können. Doch das geht nicht immer, weil etwa Bauarbeiten anstehen, wie derzeit an der Bahnstrecke Angermünde-Stettin. Gerade wurden erste Ergebnisse der dortigen Grabungen vorgestellt. Der Zeithorizont hier um 2000 vor Christus und älter, aber auch 200 vor bis 200 nach Christus. Darüber ausführlich in der nächsten Folge von Vergangenheit aus der Nähe betrachtet, kommende Woche. Zuvor noch eine Warnmeldung. Nichts scheint ewig zu sein, auch nicht die Pyramiden von Gizeh.
21: Monumental und felsenfest stehen sie in der Wüste Ägyptens, errichtet vor mehr als 4500 Jahren. Die Pyramiden von Gizeh. Doch Messungen aus dem Inneren der Cheops-Pyramide legen nun anderes nahe. Salzablagerungen an den Wänden machen dem Gestein, aus dem sie bestehen, massiv zu schaffen. Einerseits ist das Salz demnach natürlicher Bestandteil des Gesteins. Andererseits sei das aber nur bei konstantem Raumklima so, erklärt Michael Steiger. Er ist Baustoffchemiker an der Universität Hamburg und war nicht an der Studie beteiligt.
3: Die meisten Salze, die man in Bauwerken findet, sind stark hygroskopisch. Das heißt, je nach relativer Luftfeuchtigkeit befinden sie sich entweder im kristallin festen Zustand oder aber sie nehmen Feuchtigkeit auf aus der Umgebung, gehen in Lösung. Und wenn nun dieser Prozess Wasseraufnahme, Wasserabgabe und Auskristallisation eben zyklisch stattfindet, dann ist das im Grunde genommen die schlimmste Situation für so ein Bauwerk.
21: Dieser Wechsel im Raumklima zeige sich, wie von den Forschenden aus Ägypten und von der TU München dokumentiert, in wachsenden Salzausblühungen am Gestein und lasse die Oberflächen mittelfristig abplatzen, so Michael Steiger.
3: Die Originaloberflächen werden im Laufe von, ich denke, Jahren bis Jahrzehnten zerstört werden.
21: Eine Ursache für den ständigen Klimawechsel machen die Studienautoren in den hohen Besucherzahlen der Pyramide aus. Ihr Atem und Schweiß tragen massiv Feuchtigkeit ein und bringen so das Raumklima durcheinander. Temperatur und Luftfeuchte werden daher nun genau überwacht. Ziel soll sein, die Monumente bestmöglich zu erhalten und gleichzeitig ihren Besuch weiter zu ermöglichen.
17: Sebastian Kirchner war das aus der ARD Wissen Redaktion. Und das war für heute Vergangenheit aus der Nähe betrachtet. Danke fürs Zu- und Weiterhören, sagt Harald Asel.

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1: Mit Alexandra Nestmann. In Bad Saro beginnt heute das Ostdeutsche Wirtschaftsforum. Zum Auftakt der dreitägigen Konferenz hat sich unter anderem Brandenburgs Ministerpräsident Woidke angekündigt. Bis Dienstag wollen Unternehmensmanager und Politiker über die Folgen geopolitischer Krisen und den Reformkurs der Bundesregierung beraten. Dazu werden auch Bundeskanzler Merz und Digitalminister Wildberger erwartet. Bundeswirtschaftsministerin Reiche hat aus gesundheitlichen Gründen abgesagt. Erstmals seit dem Bruch der Koalition mit der SPD im Januar ist das Brandenburger BSW zu einem Parteitag zusammengekommen. In Cottbus will die Partei eine neue Führung wählen. Die bisherige Landesvorsitzende Brenda tritt noch einmal an, bekommt aber Konkurrenz. RBB 24 Landespolitikredakteur Hanno Christ.
2: Die Kritik an Friederike Bender ist deutlich, auch wenn ihr Name nicht direkt genannt wird. In seiner Bewerbung für den Posten des Landesvorsitzenden spricht der BSW-Kreisvorsitzenden Ostprignitz-Ruppin Rainer Gebauer von einer ernsten Lage, in der sich das BSW befinde. Die Partei drohe, den Einzug in mehrere Landtage Ostdeutschlands zu verpassen. Innerparteiliche Strömungen müssten jetzt zusammengeführt, Grabenkämpfe beendet werden, so Gebauer, der für eine Doppelspitze wirbt.
1: Die israelische Armee hat die strategisch wichtige Kreuzritterfestung Beaufort im Südlibanon eingenommen. Verteidigungsminister Katz sagte, das sei nötig gewesen, um die Ortschaften im Norden Israels besser vor Angriffen der Hisbollah-Miliz zu schützen. Irene Lottes.
3: Auf Bildern, die die Nachrichtenagentur AFP verbreitet, ist eine israelische Flagge über der historischen Burg Beaufort zu sehen. Das israelische Militär wirft der Hisbollah-Miliz vor, aus Einrichtungen in der Gegend Angriffe ausgeführt zu haben. Die mittelalterliche Kreuzritterburg gilt wegen ihrer Lage mit Blick über weite Teile des Südlibanon als strategisch wichtiger Punkt. Israel hatte die Anlage bereits im Libanonkrieg im Jahr 1982 erobert und als Stützpunkt genutzt.
1: Mit den vermehrten Angriffen auf russische Ölanlagen ist es in der Ukraine offenbar gelungen, die Benzinversorgung auf der Halbinsel Krim zu stören. Der russische Statthalter teilte mit, dass Treibstoff ab sofort vorrangig an öffentliche und soziale Verkehrsmittel abgegeben wird. Normale Bürger bekommen Sprit nur noch per Bezugsschein, Kanister dürfen nicht befüllt werden. Über den USA ist ein großer Meteor explodiert. Laut NASA entstand der Feuerball am Nachmittag Ortszeit über dem Nordosten. Die Detonation sei sehr laut gewesen. Die freigesetzte Energie habe 300 Tonnen TNT entsprochen. Soweit die Nachrichten. 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Das Wetter heute mal sonnig, mal wolkig. Am Nachmittag örtlich einzelne Schauer oder auch Gewitter. Maximal 27 Grad im Moment, in Berlin-Adlershof 22 und in Potsdam 21 Grad.
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4: 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Vieh, Menschen, Städt und Felder. Es schläft die ganze Welt.
5: Kürzer und klarer und tiefer könnte man es selber nicht sagen. Es ist klar wie ein Kristall.
4: Ihr aber, meine Sinnen, auf, ihr sollt beginnen, was eurem Schöpfer wohlgefällt.
6: Kaum jemand hat die evangelischen Gottesdienste musikalisch so geprägt wie der Theologe und Kirchenlieddichter Paul Gerhardt. Seine Lieder stammen aus dem 17. Jahrhundert, doch viele gehören bis heute zum bekannten Repertoire und sind sogar einigen Menschen bekannt, die gar nicht kirchlich geprägt sind. Und damit herzlich willkommen zu unserer Sendung Leben hier im RBB 24 Inforadio. Paul Gerhardts Leben war geprägt von persönlichen Schicksalsschlägen und den Folgen des Dreißigjährigen Krieges. Josephine Jahn hat sich anlässlich des 350. Todestages von Paul Gerhardt auf die Spuren seines Wirkens in Berlin, Mittenwalde und Lübben begeben.
7: Aus heutiger Sicht würde man diesen Text wohl als Paul Gerhardts größten Hit bezeichnen. Geh aus, mein Herz, und suche Freud. Paul Gerhardt, einer der größten unter den deutschsprachigen Kirchenlieddichtern. Evangelischer Theologe und Lyriker mit einem riesigen Vermächtnis von 140 Werken. die uns auch heute noch begleiten. 350 Jahre tot und doch sind seine Texte hochaktuell. Vor allem in Berlin und Brandenburg hat Paul Gerhardt seine Spuren hinterlassen. Nach seiner Geburt und Schulbildung in Kursachsen war er in Berlin, Mittenwalde und Lübben als Pfarrer tätig und hat nebenbei geschrieben. Nach ihm benannte Schulen, Hospize, Altenheime und Krankenhäuser erinnern an den Theologen. Paul Gerhardt, sein Name ist positiv besetzt, weil er mit seinen Worten bis heute Kraft und Trost spendet. Um das Leben und Wirken des Lieddichters geht es auch der Paul-Gerhardt-Gesellschaft. Der Verein möchte das Andenken und Werk Paul Gerhardts erforschen und bewahren, nicht nur in diesem besonderen Jahr. 2026 wurde anlässlich seines 350. Todestages das Paul-Gerhardt-Jahr ausgerufen. Susanne Weichenhahn ist stellvertretende Präsidentin der Paul-Gerhardt-Gesellschaft. Sie sagt, während seine Dichtungen in Liedform bis heute gesungen werden, sei über den Mann dahinter nicht so viel bekannt.
5: Wir haben keine persönlichen Manuskripte, weder von den Liedern, also den Gedichttexten, die er geschrieben hat, noch irgendwelche anderen persönlichen Äußerungen. Es sei denn, es waren Briefe, die zwischen seiner dienstaufsichtsführenden

0: Lehrer, sondern als Hauslehrer arbeitet. Den Überlieferungen nach ist davon auszugehen, dass er über einen Schwiegersohn seines Hausherrn, dem Archidiakon Joachim Fromm, zu ersten Aushilfsdiensten wie Predigten an der Berliner Nikolaikirche herangezogen wurde. Er kommt außerdem in Kontakt mit dem Komponisten Johann Krüger, der erste Dichtungen Paul Gerhardts vertont.
1: Und Paul Gerhardt hat da sprachliche Meisterwerke geschaffen, von ganz großem Wohlklang mit einem wunderschönen Sprachrhythmus. Und das war dem Kantor der Nikolaikirche, Johann Krüger, aufgefallen. Der war nämlich ständig auf der Suche nach qualitätvollen deutschen geistlichen Texten, weil er ein deutsches Gesangbuch herausgab. Durch Martin Luther hatte sich in den evangelischen Gottesdiensten die deutsche Sprache als Gottesdienstsprache durchgesetzt, sowohl die Gebete als auch die Predigten als auch der Gemeindegesang auf Deutsch. Also brauchte man, um Gemeindelieder singen zu können, qualitätvolle geistliche Texte.
0: Demnach eine Win-Win-Situation für die beiden Männer. Der eine bekommt Futter für sein Gesangbuch, während sich der andere durch das Erscheinen seiner Texte einen Namen macht.
1: Dieses Gesangbuch, das war das bekannteste, wichtigste lutherische Gesangbuch in der Doppelresidenzstadt Berlin-Köln. Und da wurde Paul Gerhardt als geistlicher Dichter bekannt.
0: Ende des Jahres 1651 wird Paul Gerhardt ins Pfarramt nach Mittenwalde berufen. Mittenwalde, südöstlich von Berlin, das heute Paul-Gerhardt-Stadt ist, mit dem Kirchenlieddichter als erstem Ehrenbürger. Während seiner sechsjährigen Dienstzeit an der St. Moritz-Kirche dichtet er weiter. In dieser Zeit heiratet Paul Gerhardt und sein erstes Kind kommt zur Welt. Doch das Mädchen stirbt ein Dreivierteljahr nach seiner Geburt. Nur einer von vielen persönlichen Schicksalsschlägen in Paul Gerhardts Leben, das geprägt war von den Folgen des Dreißigjährigen Krieges und der grassierenden Pest. Christine Borleis ist Kantorin in Mittenwalde. Die Zuversicht in Paul Gerhardts Texten, die er trotz aller Widrigkeiten aufrechterhielt, erklärt sie sich durch eine Kraftquelle, die der Kirchenlieddichter gehabt habe.
2: Die Menschen auch heutzutage suchen. Diese spirituelle Suche, die gibt es ja in jedem Menschen. Die Antworten sind heute mitunter anders.
0: Doch Paul Gerhardts Erfolg beruht nicht allein auf seinen Texten, ist sich Christine Borleis sicher. Einprägsam wurden sie durch die Melodien, alte, bereits vorhandene und teilweise neu geschriebene, von seinem musikalischen Partner Johann Krüger, aber auch vom Meister des Barocks, Johann Sebastian Bach.

0: Das war einfach eine Sternstunde der Menschheit, dass dieser Kantor Johann Krüger auf Paul Gerhardt getroffen ist oder umgedreht. Und dass Johann Krüger entdeckt hat, was diese Texte für ein Potenzial haben und die vertont hat.
1: Die Kirchenmusikerin habe bereits als Kind Gefallen an Paul Gerhardts Liedern gefunden, sagt sie. Auch wenn Christine Borleis den Sinn dahinter noch nicht verstand oder nur eine kindliche Interpretation für das Gesungene fand. Auf, mein Herz, mit Freuden, hat sich ihr besonders eingeprägt. Oh.

Ich finde diese kindliche Herangehensweise total spannend. Und manchmal wäre ich gerne wieder Kind und würde mir das zurückholen. Kinder können durchaus auch mit Tod und Sterben umgehen. Und ich denke, dass ich damals das Lied auch so schön fand, weil es bis runter ins Grab geht und dass es dann aber eben nicht endet. Also das habe ich kindlich ganz einfach verstanden. Und dieses einfache Verstehen geht uns Erwachsenen ja manchmal ab, weil wir uns so viel intellektuell mit allem Möglichen beschäftigen. Aber ich denke, diese Lieder laden dazu ein, einfach auch wieder ein gewisses kindliches Vertrauen, also ein unmittelbarer Zugang zu Glaubensfragen, zu Wahrheiten, die man für sich selbst entdecken kann. Und in diesen Liedern, denke ich, geht das besonders gut.

0: 350 Jahre nach dem Tod von Paul Gerhard erinnert heute auch der Paul-Gerhard-Weg an den Kirchenlieddichter. Dieser führt auf einer Strecke von 140 Kilometern von Berlin über Mittenwalde bis nach Löben im Spreewald, entlang der Wirkungsorte Paul Gerhards, die auch heute noch eng mit ihm in Verbindung stehen. Die Kantorin Christine Borleis bietet auf einzelnen Etappen Wandersingen an. Singen, während man auf den Spuren Paul Gerhards wandert. So auch an diesem Samstag im April, als sie mit ca. 20 anderen im Landkreis Dahme-Spreewald unterwegs ist.
1: Schön klingt's in Kirchen. Aber wir haben auch schon auf Parkplätzen gesungen oder haben versucht, Geh aus mein Herz und suche Freud auswendig zu lernen. Also es macht einfach Spaß, miteinander zu singen. Ist viel schöner, als alleine zu singen. Und es macht Spaß, miteinander unterwegs zu sein.
0: Unterwegs ist Paul Gerhard seinerzeit ebenfalls. Zunächst hält er während seines Aufenthalts in Mittenwalde die Kontakte nach Berlin aufrecht. 1657 wird er dann als zweiter Diakon in die Berliner Nikolaikirche berufen. Doch während er lutherisch erzogen wurde, ist der damalige Kurfürst Friedrich Wilhelm Calvinist. Einen Konfessionsstreit vermag dieser mit Religionsgesprächen nicht beizulegen. Die Unterzeichnung einer Verpflichtung zur Einhaltung erlassener Toleranzedikte verweigert Paul Gerhard, weil er sich im Konflikt mit seinem Bekenntnis zum lutherischen Glauben sieht. In der Folge muss er von seinem Amt zurücktreten. Und das führt zu Protesten innerhalb der Berliner Bevölkerung, die sich an den Kurfürsten wendet und Gerhards Wiedereinsetzung fordert. Doch trotz des Einlenkens Friedrich Wilhelms bleibt Paul Gerhard bei seinem Standpunkt. Aus heutiger Sicht ein Beleg für das Wesen des Dichters, findet Albrecht Henkies, Mitglied der Paul-Gerhard-Gesellschaft und ehemaliger Kurator des Museums Nikolaikirche in Berlin.
2: Ein Mann, der also jetzt glühend für seine Überzeugung kämpft und dann lieber auf das Amt, was ihm der Kurfürst ja dann letztendlich auf so eine kompromissartige Weise angedient hat. Du kannst bleiben, musst nichts unterschreiben. Das hat er dann, nein, das geht nicht. Und das ist auch ein Charakter, der dahinter steht.
0: Womöglich haben sein starker Glaube und die Loyalität gegenüber seinem lutherischen Bekenntnis Paul Gerhards Charakter besonders geprägt. Das lässt sich auch in seinen Texten wiederfinden. Quellen von Trost und Zuversicht, auch heute noch.
2: Ich glaube, dass es kein Zufall ist, dass man auch in nicht so praktizierend kirchlichen Gesellschaftsschichten und Kreisen bestimmte Lieder Paul Gerhards am offenen Grab singt und sich da plötzlich in der Trauer auch des Trostes bewusst wird und das sich vielleicht gar nicht besser ausdrücken lässt, als das in dem ein oder anderen Lied Paul Gerhards möglich ist.
0: So könnte es auch das Lied »Ich stehe an deiner Krippen hier« vermögen, in welchem es heißt:
3: 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Die Sonne, die mir zugebracht, Licht, Leben, Freud und Wonne. O Sonne, die das werte Licht des Glaubens in mir zugericht, wie schön sind deine Strahlen.

0: Das von Johann Sebastian Bach vertonte Gedicht ist ein Lied zur weihnachtlichen Andacht. Es betont die Bewunderung und Hingabe zum Jesuskind, an dessen Krippe der Ich-Erzähler steht. Das kleine Wesen nehme dem Menschen seinen Schmerz, es ertrage ihn an seiner Statt. Textlich sehr direkt, schnörkellos, findet Albrecht Henkis.
1: Das ist jenseits von Kitsch, das ist jenseits von Gefühlsduselei. Das ist sehr, sehr klare Sprache, die etwas vermittelt, was wir unter Umständen in Lebenssituationen wirklich auch brauchen.
0: Und das ganz unabhängig vom Glauben, der zu Gerhards Lebzeiten viel ausgeprägter war als heute.
1: Ich glaube, dass die Bedeutung und Wirkung und die Kraft seiner Texte, dass die eben auch Menschen außerhalb eines aktiven christlichen Lebens oder Glaubens ansprechen, hat was mit der Bildmacht zu tun, der Wirkmächtigkeit seiner sehr bildhaften Dichtung. Weil auch die, die jetzt sonntags in Gottesdienst gehen, empfinden gerade Paul Gerhardt als besonders tröstend beispielsweise.
2: Brauchen wir den Glauben in der Gegenwart? Wo ist der Glauben geblieben in der heutigen Zeit? Warum glauben so wenig Menschen?
0: Diese Fragen stellen die Protagonisten eines Theaterstücks, das in Löben inszeniert wurde, seiner letzten Lebens- und Wirkungsstätte. Mit dem Paul-Gerhardt-Jahr wird 2026 der 350. Todestag des Kirchendichters gefeiert. Hier in Lübben haben sich aus diesem Anlass Laien zusammengefunden, um Paul Gerhardts Leben darzustellen und seine Lieder zu singen.

0: Neben seinen Lebensstationen Gräfenhainichen, Grimma, Wittenberg und Mittenwalde, Berlin und Lübben sind auch seine Lebensumstände Teil des Stücks. Der Verlust von 4 seiner 5 Kinder und seiner Frau, die Pest, an der etliche Menschen verstarben, sowie der 30-jährige Krieg, der Europa in Atem hielt. Gerhards Haltung ist manchem heute Vorbild, wie dem Mitwirkenden Frank Hornburg.
1: Ich finde das immer so bewundernswert, dass er trotz dieser ganzen Not und so immer noch so schreiben konnte, dass er seinen Glauben nicht verloren hat, dass er halt Hoffnung gesehen hat, wo eigentlich gar keine Hoffnung ist. Und das gibt mir auch so ein bisschen Hoffnung, weil er hat ja wirklich jeden Grund gehabt zu verzweifeln, aber er hat's halt nicht. Das finde ich bewundernswert.
0: Auch wenn die Sprache Gerhards sich von der heutigen Mundart unterscheidet, lasse sie dennoch zu, dass man auch in der Gegenwart versteht, was der Dichter ausdrücken wollte. So erklärt sich der Laienschauspieler und ehemalige Kantor in Beeskow, Matthias Allwart, die Wirkung, die Gerhards Worte bis heute haben.
2: Es sind ja jetzt aus heutiger Sicht keine Texte, wo man einfach drauf guckt und sie sofort versteht, aber komischerweise trotzdem eine Wirkung entfalten. Ne? Also wenn ich dann sage, die güldene Sonne voll Freude und Wonne, ist ein alter Text, aber ich glaube, jeder heute versteht, wenn ich das sage. Und das macht ja eben die Texte von Paul Gerhard aus.
3: Die güldene Sonne voll Freude und Wonne bringt uns an Grenzen. Mit ihren Glänzen ein herzerquickendes, fröhliches Licht.
0: Hinzu komme, dass man Paul Gerhard abnimmt, wovon er schreibt. Seine Aufrichtigkeit schaffe Vertrauen.
2: Ich denke, Paul Gerhard ist sehr authentisch. Also das, was er dichtet, hat er gelebt oder auch erlebt. Ja, wenn wir bedenken, 30-jähriger Krieg, Pest, ja, das hat er am eigenen Leibe erfahren und daraus hat er seine Texte geschrieben. Und das ist eben was anderes, als wenn ich mich an den Schreibtisch setze und sage, ich will jetzt mein Lied schreiben. Ne, diese Tiefgründigkeit, ich denke, die merkt man auch über die Jahrhunderte hinweg und da sind wir nicht anders als die Menschen von damals.

0: In Lübben, das damals zu Kursachsen gehörte, übernimmt Paul Gerhard 1669 im Alter von 61 Jahren das Pfarramt in der evangelischen Kirche St. Nikolai. Hier haben die Toleranzedikte des Brandenburger Kurfürsten keine Wirkung. Paul Gerhard kann im Sinne seiner lutherischen Erziehung und Überzeugung tätig sein. Und hat gut zu tun, weiß zu seine Weichenhahn aus Kirchenbucheinträgen.
1: Damals war es ja üblich, dass man mindestens 2 Predigten pro Woche hielt, also jeden Sonntag natürlich, dazu noch an einem Wochentag. Es war üblich, dass jeden Sonntag Abendmahl war und dass man vor dem Abendmahl einmal zur Beichte zu gehen hatte. Das heißt, es waren für jeden Sonntag über 100 Menschen, die Beichte abzunehmen, damit die am Sonntag kommunizieren konnten, das Abendmahl empfangen konnten. Das war eine der Hauptaufgaben der Pfarrer, das zu tun und dann natürlich eben Taufen, Beerdigungen, Hochzeiten zu halten. Da gibt es auch genaue Verzeichnisse. Die Kirchenbücher von Lübben sind erhalten.
0: Vor dem Gotteshaus, das seit 1930 Paul-Gerhard-Kirche heißt, steht ihm zu Ehren heute ein Denkmal in Form einer überlebensgroßen Bronzefigur. Sie zeigt den Theologen und Dichter mit einem Gesangbuch in der linken Hand, hinter ihm ein zerborstenes Kanonenrohr in Anlehnung an den überstandenen 30-jährigen Krieg. Nicht nur die Kirche, auch das Gymnasium im Ort sowie die Stadt Lübben selbst tragen den Namen Paul Gerhards. Was sagt der Mann den Bewohnern der Paul-Gerhard-Stadt heute, 350 Jahre nach seinem Tod?
2: Nee, hier ist er von der Kirche hier.
3: Viel Musik, Lieder. Hat gewirkt, aber ist hier nicht geboren.
4: Das waren Kirchenmusiker, selbstverständlich wissen wir das. Wir leben doch hier mit Paul Gerhard. Ich wohne sogar in der Paul-Gerhard-Straße.
0: Einer, der sich darum bemüht, Paul Gerhards Andenken, vor allem in Lübben, zu bewahren, ist Werner Kutz. Er kennt sich in der Paul-Gerhard-Kirche aus und weiß, dass der Lieddichter, wie es damals für Pfarrer üblich war, im Altarraum seiner letzten Wirkungsstätte beigesetzt wurde. Nur wo genau, kann heute nicht mehr nachvollzogen werden.
5: Diese Kirche ist 1830 schon mal restauriert worden, da also diese Kirche sehr marode war und dass dann Lübbener Leute Geld gesammelt haben, um diese Kirche zu sanieren, weil hier, sag ich mal, hier waren ja früher, sind ja Grüfte unten drunter. Die waren eingefallen, die Kirche war nass und überall hingen so Kapitelle und Betstübchen dran. Das ist damals alles beseitigt worden und damit ist also auch das Grab damals, was hier im Altarraum irgendwo war, mit eingeebnet worden und wir wissen nicht mehr, wo es ist.
0: Eine Tafel im Altarraum erinnert an den Theologen, der hier einst gestanden und gesungen hat, Taufen vollzog, die Beichte abnahm und dessen Dichtung zum Erklingen kam.
5: An den Bänken hier, das sieht man, sind überall Texte von Paul Gerhard. Da oben sind Texte von Paul Gerhard, hier sind Texte, am Altar sind Texte, überall sind Texte von Paul Gerhard in dieser Kirche zu finden.
0: 2007, zum 400. Geburtstag Paul Gerhards, organisierte Werner Kutz mit anderen die Jubiläumsveranstaltung in Lübben. Er ist auch Initiator einer Ausstellung in der Paul-Gerhard-Kirche. Unter dem Titel Paul Gerhard, seine Lieder leben in der weltweiten Christenheit, hat er eine Sammlung von Liederbüchern mit Werken Paul Gerhards aus aller Welt zusammengestellt. Eine Sammlung, die stetig wächst. Aus 50 Ländern kann man sich heute in der Lübbener Kirche Bücher mit Gerhard-Liedern ansehen. Kirche und Denkmal sind Werner Kutz nicht genug. Mit dem Paul-Gerhard-Verein gründete er das Paul-Gerhard-Zentrum in einem alten Gewölbekeller unweit der gleichnamigen Lübbener Kirche. Das Museum ist übersichtlich und modern gestaltet. Auf türkisblau gestrichenen Wänden können Besucher die einzelnen Lebensabschnitte des Kirchenliedtexters nachvollziehen. Die Abbildung seiner Zeit in Lübben zeigt, dass Paul Gerhard bereits fortgeschrittenen Alters war, als er in den Ort zog, bevor er im Alter von 69 Jahren hier starb. Das spiegelte sich unter anderem in seinen Ansprüchen an seine von der Kirche gestellte Unterkunft wider.
5: Er hat sich nicht abgegeben mit dem kleinen Häuschen. Er hat einen größeren Raum beansprucht zum Studieren für seine Bibliothek. Er hat nicht das Lübbener Bier getrunken damals, deswegen stehen die Bierkrüge da. Er hat sich das Bier aus Torgau geholt. Am Altar hatte er einen Hocker, um zu sitzen. Er hat mit der Perücke gepredigt, wo die Lübner gesagt haben, so ein neumodisches Zeug, was soll das hier? Ja, also das ist die Lübner-Seite, wo er als gestandener Herr eben seine letzten Lebensjahre verbracht hat.
0: Die Sammellust von Werner Kutz setzt sich im Paul-Gerhardt-Zentrum fort. Die in gedruckter Form gesammelten Lieder, die in der Kirche zu sehen sind, erfahren hier ihre auditive Ergänzung. Kutz sammelt auch Videoaufnahmen von Chören aus aller Welt, die Paul-Gerhardts Texte singen. Hier dürfen sie abgespielt werden, um eine Vorstellung davon zu bekommen, wie Gerhardt andernorts klingt. Zum Beispiel in Estland.

0: oder Indien. Und wenn Werner Kutz erst einmal drin ist im Vorführen seiner Videos, mag er so schnell nicht mehr damit aufhören.
1: Jetzt machen wir noch, ja? Das ist Namibia.

0: Das ist Gemeindegesang.
1: Wohl ganz im Sinne Paul Gerhardts. Das Musizieren in Gemeinschaft. Seinerzeit vorrangig als musikalisches Gebet, als Lobpreis gedacht. Heute haben seine überlieferten Texte an Aktualität und Dringlichkeit nicht verloren. In Form von Liedern berühren sie über den Glauben hinaus. Sie trösten und spenden Hoffnung für Menschen in aller Welt.
2: Auf den Spuren des Kirchenlieddichters Paul Gerhardt in Berlin und Brandenburg. Das war eine Sendung von Josephine Jahn, nachzuhören in ARD Sounds. Hier im RBB24 Inforadio geht es weiter mit den Nachrichten.

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1: A2 Berlin Richtung Magdeburg. Zwischen Wohlin und Zieser Stau wegen Bauarbeiten. Sie benötigen bis zu 10 Minuten länger. A10 westlicher Berliner Ring Richtung Dreieck Werder. Zwischen Potsdam Nord und Vöben Stau an einer Baustelle plus 30 Minuten. A11 Stettin Richtung Berlin. Zwischen Wandlitz und Bernau Nord ist nach einem Unfall die rechte Spur gesperrt. Die A12 Frankfurt-Oder Richtung Berlin ist zwischen Fürstenwalde West und Storkow nach einem Unfall gesperrt. Die letzte freie Ausfahrt ist Fürstenwalde Ost. Davor staut es sich. B102 Treuenbrietzen, Bad Belzig. Zwischen Treuenbrietzen und Haseloff ist die Straße wegen eines Feuerwehreinsatzes weiterhin voll gesperrt. Stadtverkehr Berlin. A100 Stadtring Richtung Treptow. Zwischen Dreieck Charlottenburg und Dreieck Funkturm gibt's Stau plus 10 Minuten. Mitte, die Wilhelmstraße, ist zwischen Dorotheenstraße und Unter den Linden bis zum Abend voll gesperrt. Der Grund ist ein Kraneinsatz.
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2: Mit Alexandra Nestmann. BAföG-Empfänger müssen damit rechnen, dass ihre Ausbildungsförderung zunächst nicht angehoben wird. Bundesforschungsministerin Bär sagte der Funke Mediengruppe, die Reform werde von den Regierungsfraktionen nicht mehr unterstützt. Aus dem Hauptstadtstudio Ruth Kirchner.
3: Für einen möglichen Stopp der Reform habe sie Verständnis, so die CSU-Politikerin. Denn auch in anderen Bereichen, etwa der Pflege, müsse gespart werden. Die Lage von Studierenden in Deutschland bezeichnete Bär als privilegiert, weil es beispielsweise keine Studiengebühren gibt. Es sei auch, Zitat, kein Drama, wenn Studierende neben dem Studium jobben. Viele sammelten dabei wichtige Erfahrungen fürs Leben und den Beruf.
2: In Bazzaro beginnt heute das Ostdeutsche Wirtschaftsforum. Zum Auftakt hat sich unter anderem Brandenburgs Ministerpräsident Woidke angekündigt. Bis Dienstag wollen Unternehmensmanager und Politiker über die Folgen geopolitischer Krisen und den Reformkurs der Bundesregierung beraten. Dazu werden auch Bundeskanzler Merz und Digitalminister Wildberger erwartet. Bundeswirtschaftsministerin Reiche hat aus gesundheitlichen Gründen abgesagt. Am zweiten Tag des Bundesparteitags diskutiert die FDP über einen Leitantrag zu Subventionen und Steuersystem. Deutschland brauche einen Neustart, so die Begründung des neu gewählten FDP-Generalsekretärs Hagen. Clemens Schulze.
4: Die FDP will einen modernen Staat durch massiven Bürokratieabbau und einen dynamischen Arbeitsmarkt. Der Missbrauch des Sozialstaates müsse beendet werden. Wer arbeiten könne, müsse auch arbeiten. Drittens will die FDP die derzeitige Verschuldung beenden. Dazu sollen Subventionen abgebaut und die Einkommensteuer vereinfacht werden. Hagen forderte außerdem ein gerechtes Rentensystem durch flexiblen Renteneintritt und die Einführung einer Aktienrente. In der Energiepolitik will die FDP die Wiedereinführung der Atomkraft vorantreiben.
2: Israels Armee hat die strategisch wichtige Kreuzritterfestung Beaufort im Südlibanon eingenommen. Verteidigungsminister Katz sagte, das sei nötig gewesen, um die Ortschaften in Nordisrael besser vor der Hisbollah zu schützen. Die Kreuzritterburg wurde im 11. Jahrhundert errichtet. Von dem in 700 Meter Höhe gelegenen Bau hat man einen guten Überblick über die Umgebung. Ein Meteor ist über dem Nordosten der USA explodiert. Laut NASA war der Feuerball über Massachusetts und New Hampshire zu sehen. Er bewegte sich demnach mit mehr als 120.000 Kilometern pro Stunde in einer Höhe von rund 64 Kilometern, als er explodierte. Soweit die Nachrichten. 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Das Wetter heute mal sonnig, mal wolkig, ab dem Nachmittag örtlich einzelne Schauer oder Gewitter bei maximal 27 Grad. Zurzeit in Berlin-Adlershof 22 und in Potsdam 21 Grad bei schwachem Wind aus West bis Nord. 13.03 Uhr.
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5: Heute im Studio Bernhard Kempf. Ja, kluge Köpfe, die brauchen wir gerade jetzt in der aktuell wirtschaftlich schwierigen Lage dringend in Deutschland, und zwar für unseren Wohlstand. Da sind sich die Fachleute alle einig. Ja, und deshalb muss in diese Köpfe auch investiert werden, zumindest wenn junge Leute von zu Hause aus nicht genug Geld mitbringen für die Schule, für die Ausbildung oder aber für das Studium. Eigentlich wollten Union und SPD deshalb das BAföG erhöhen. Allerdings gibt es jetzt zwar Zweifel, ob diese Reform tatsächlich kommt. Dazu Ruth Kirchner aus dem Hauptstadtstudio.
3: Bundesforschungsministerin Beer rechnet nicht mehr mit einer schnellen BAföG-Erhöhung. Ihr Ministerium habe zwar alle Weichen für eine Reform der Ausbildungsförderung für Studierende gestellt, aber sie habe gehört, dass die Reform von den Regierungsfraktionen nicht mehr unterstützt wird, sagte Beer den Zeitungen der Funke Mediengruppe. Für einen möglichen Stopp der Reform habe sie Verständnis, so die CSU-Politikerin, denn auch in anderen Bereichen, etwa der Pflege, müsse gespart werden. Die Lage von Studierenden in Deutschland bezeichnete Beer als privilegiert, weil es beispielsweise keine Studiengebühren gibt. Es sei auch, Zitat, kein Drama, wenn Studierende neben dem Studium jobben. Viele sammelten dabei wichtige Erfahrungen fürs Leben und den Beruf. Unionsfraktionschef Spahn, CDU, hatte bereits vor einer Woche eine Erhöhung der BAföG-Leistungen in Frage gestellt. Vertreter von Studierenden haben das scharf kritisiert. Im Koalitionsvertrag hatten Union und SPD vereinbart, das BAföG zu reformieren. In einem ersten Schritt sollten in diesem Jahr zum Wintersemester die Wohnkostenpauschalen für Studierende, die nicht mehr bei den Eltern leben, angehoben werden. Zum Wintersemester im nächsten Jahr war eine Anhebung des sogenannten BAföG-Grundbedarfs geplant. Aktuell sind das 475 Euro. Wie viel BAföG-Studierende tatsächlich bekommen, hängt vom Einkommen der Eltern und anderen Faktoren ab.
5: Die BAföG-Erhöhung zum Wintersemester fällt also möglicherweise aus, Ruth Kirchner informierte. Die Wirtschaft im Osten hat im Vergleich zum Westen Deutschlands in den letzten Jahren aufgeholt, aber es gibt immer noch ein Ungleichgewicht. Im brandenburgischen Bad Saarow treffen sich ab heute Wirtschaftsvertreter mit dem Bundeskanzler und den Ministerpräsidenten zum Ostdeutschen Wirtschaftsforum. Martin Adam aus der Redaktion für Landespolitik über ostdeutsche Probleme und mögliche Chancen.
6: Eine neue Ordnung und in Klammern ist das Leitmotiv des 11. Ostdeutschen Wirtschaftsforums. Die Energiekrise infolge der Kriege im Iran und in der Ukraine, Fachkräftemangel und zu viel Bürokratie belasten nicht nur die Wirtschaft in Ostdeutschland, erklärt vor Konferenzbeginn die Leiterin Juliane Nandra. Die Probleme im Osten würden von der Bundespolitik allerdings nicht gleichwertig behandelt. Dabei sei die Region speziell. Sie befinde sich nach wie vor in der Transformation, biete aber beispielsweise durch den hohen Ausbaugrad bei erneuerbaren Energien, Ansiedlungen von Datenzentren und der Offenheit auch für Rüstungsinvestitionen große Chancen. Man könne in der Energiegewinnung schneller unabhängig sein als andere Regionen. Das sei in Hinblick auf die stromintensive KI-Datenverarbeitung ein Vorteil. Auf dem Programm des dreitägigen Wirtschaftsforums stehen Debatten mit Bundeskanzler Merz, Digitalminister Wildberger, Auftritte der Ministerpräsidenten von Brandenburg und Sachsen-Anhalt, Woidke und Schulze, aber auch Gäste aus Polen und Tschechien, wie Polens Interimsbotschafter in Deutschland Jan Tombinski. Gerade in der Zusammenarbeit mit polnischen und tschechischen Unternehmen sieht Konferenzleiterin Nandra Möglichkeiten. In den Nachbarländern sind Wirtschaft und Verwaltung deutlich weiter digitalisiert als in Deutschland. Bundeswirtschaftsministerin Reiche hatte ihre Teilnahme kurzfristig aus gesundheitlichen Gründen abgesagt. Das Ostdeutsche Wirtschaftsforum wird veranstaltet von der Initiative Deutschland, Land der Ideen vom Bundesverband der Deutschen Industrie, BDI. Versteht sich aber als neutrale Konferenz.
5: In Bad Saarow beginnt am Mittag also das Ostdeutsche Wirtschaftsforum. Das dauert noch bis Dienstag. Der Beitrag war von Martin Adam. Die Berliner AfD hat Christine Brinker zur Kandidatin fürs Rote Rathaus gekürt. Sie will die Nummer 1 in der Hauptstadt werden. Die Partei zeigt sich selbstbewusst. Im Wahlprogramm stehen einige drastische Forderungen. Angela Ulrich war beim AfD-Parteitag gestern in Brandenburg an der Havel mit dabei.
7: Grüßen Sie mit mir die Frau für unsere Stadt, Christine Brinker.
8: Die AfD inszeniert ihre Spitzenfrau und kürt Christine Brinker kurz darauf zur Kandidatin fürs Amt des regierenden Bürgermeisters. Die Partei will Selbstbewusstsein ausstrahlen, wenn auch eher symbolisch, denn keine andere Partei in Berlin will mit ihr koalieren. Christine Brinker ficht das nicht an. Sie lächelt und teilt aus. Kai Wegner, Berlin brauche keine Tennisspieler, die sich verirren, sagt sie, statt sich um die Stadt zu kümmern.
9: Der Mann ist also nicht nur politisch gescheitert, er ist moralisch. moralisch gescheitert. Liebe Freunde, einen solchen Lügenbold kann sich die Stadt, kann Berlin sich nicht leisten.
8: Knapp 300 Berliner AfD-Mitglieder sind nach Brandenburg gekommen. Vor der Halle wacht ein einsames Polizeiauto. Gegenproteste gibt es nicht, anders als bei früheren Landesparteitagen. Drinnen zeichnet Brinker ein Bild vom Niedergang Berlins. Die Leute hätten die Nase voll von Bussen und Bahnen, die nicht fahren, von zu wenig Polizei, kaputten Schulen, Gewalt. Nur die AfD könne dies ändern.
9: Und darum sind wir heute auch in den Umfragen bundesweit stärkste Kraft. Und in Berlin wollen wir und werden wir stärkste Kraft werden.
8: Im Wahlprogramm, das die Partei verabschiedet, stehen drastische Forderungen. Wohnungen sollen nach einem Punktesystem vergeben werden, das Einheimische bevorzugt. Im Kampf gegen Kriminalität will die Partei nächtliche Ausgangssperren für jugendliche Intensivtäter. Eine Behörde soll sich um Remigration kümmern. Außerdem will die AfD eine Bezirkspolizei einführen, also Ordnungsamtsmitarbeitern mehr Rechte geben wie Identitätskontrollen. Das ist umstritten auf dem Parteitag. AfD-Innenpolitiker Rolf Wiedenhaupt findet es richtig.
10: Diese Menschen, Frauen und Männer, sind jeden Tag unterwegs und sie stoßen immer wieder an ihre Grenzen, weil es bestimmte Vorschriften gibt, in denen sie nicht handeln können, obwohl sie gerade vor Ort die Notwendigkeit sehen. Und deshalb wollten wir das verstärken.
8: AfD-Mitglied Axel Mantay, ein ehemaliger Polizist, kritisiert die Idee einer Bezirkspolizei.
11: Wogegen ich mich wehre, dass man hier eine, ich sag mal jetzt wirklich, Hilfspolizei auch in die Strafverfolgung mit reinbringt. Da gehört ein bisschen mehr zu als so ein 14-Tage-Lehrgang oder dergleichen.
8: Am Ende votiert die AfD für die Bezirkspolizei. Das einzige lautstarke Ringen auf dem Parteitag. Das Wahlprogramm geht fast einstimmig durch, mit dem die Partei nun ihren Wahlkampf führen will, bis zur Abgeordnetenhauswahl im September.
12: Soweit Angela Ulrich über den gestrigen Landesparteitag der Berliner AfD. Wenn Pariser Fußballfans feiern, dann geht das leider nicht immer friedlich ab. So war das auch in der vergangenen Nacht nach dem erneuten Champions League-Triumph von Paris Saint-Germain. Die Polizei war mit tausenden Beamten landesweit im Einsatz, vor allem in den noch immer tropisch heißen Straßen der französischen Hauptstadt. Julia Borutta aus Paris über jubelnde und auch randalierende Fans.
13: Ich bin stolz auf mein Team, stolz auf meine Stadt. Wir haben so viele Jahre gelitten. Ich bin einfach glücklich. Wir feiern, dass PSG jetzt endlich anerkannt ist. Wir zeigen hier, wie groß PSG ist. Sowohl am Parc des Princes als auch auf den Champs-Élysées kam es im Laufe des Abends zu Auseinandersetzungen zwischen Polizei und Fans. Einige Feiernde zündeten Feuerwerkskörper, steckten Leihfahrräder in Brand. Das Großaufgebot der Polizei antwortete umgehend mit Tränengasgranaten. 8000 Polizisten waren im Großraum Paris im Einsatz. Eine Maßnahme, um Zustände wie im letzten Jahr mit Zerstörungen, Plünderungen, 200 Verletzten und sogar 2 Toten zu verhindern. Am Sonntag werden 100.000 Fans zur Parade der siegreichen Spieler auf dem Champ de Mars vorm Eiffelturm erwartet. Danach werden die Helden von Präsident Macron im Élysée-Palast empfangen.
12: Feiern, aber auch wieder Ausschreitungen in Paris nach dem Champions-League-Sieg von PSG. Aus Paris berichtete Julia Borutta.
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12: Auf der Burg Beeskow heißt es heute Abschied nehmen für die Burgschreiberin Luo Lingwan. Seit Januar lebte und arbeitete die Berliner Schriftstellerin mit chinesischen Wurzeln hier dank eines Stipendiums und ließ sich dabei von dem Ort und der Umgebung inspirieren, wie unsere Reporterin Eva Kirchner bei einem Besuch erfahren hat.
14: Es ist vor allem die Natur in und um Beeskow, die Luo Lingwan in Erinnerung bleiben wird. Wohl auch deshalb führt sie mich an diesem sonnigen Morgen an ihren Lieblingsplatz, eine saftig grüne Wiese im Fischerkiez, direkt am Ufer der Spree.
15: Wunderschön, ganz am Anfang habe ich auch sehr viele Vögel gesehen. Es ist ein wunderschöner Blick.
14: Und nicht nur das, dank eines kleinen Steges samt Leiter konnte die leidenschaftliche Schwimmerin sogar schon anbaden.
15: Ja, ich bin hier mindestens schon 6-mal schwimmen gegangen.
14: Denn das macht den Kopf frei, erzählt die deutsch-chinesische Autorin. Luo Lingwan wurde 1963 in China geboren, hat dort studiert und lebt und arbeitet als freie Schriftstellerin seit 1990 in Berlin. Nun hat sie 5 Monate auf Burg Beskow verbracht als Burgschreiberin. 2 Märchen sind während ihres Aufenthaltes entstanden, 1 über die Burg selbst und 1 handelt vom Schriftsteller Günther de Bruijn.
15: Und hier habe ich recherchiert, habe ich die Tochter von Günther de Bruijn interviewt, habe ich auch andere Leute gefragt, was für Eindruck Günther de Bruijn bei ihnen hinterlassen hat. Und da habe ich herauskristallisiert, dass er die Literatur und die Natur liebt und diese beide Dinge am liebsten verbindet. Und deswegen, daraus habe ich ein Märchen gemacht.
14: Inspiration dafür fand sie dort, wo de Bruijn bis zu seinem Tod 2020 lebte und arbeitete, an der alten Blabberschäferei im Wald bei Görsdorf.
15: Das hat mich tief gerührt, dass der Mann die Literatur und die Natur so sehr liebt, dass er jeden Tag nur die beiden Sachen um sich haben möchte.
14: Aber auch sonst war die Beskower Burgschreiberin viel in der Region unterwegs, am liebsten mit dem Fahrrad.
15: Nur nach Pasaro gefahren, nach Neubrück und der Kersdorfer Schleuse gefahren.
14: Diese Entdeckungsreisen und viele Begegnungen mit den Beskowern bleiben Luoling One in Erinnerung. Und sie hat all das festgehalten, so wie in ihrem Märchen über Günther de Bruijn, aus dem sie in ihrer Abschiedslesung erstmals lesen wird.
15: Gino war in der großen Stadt geboren und aufgewachsen, wo er Lehrer und Bibliothekar geworden war und in den Nächten Bücher schrieb. Aber vor allem liebte er die freie Natur und durchstreifte ganz Brandenburg.
12: Mehr davon gibt's heute bei der Abschiedslesung der Burgschreiberin 2026 Luoling One ab 17 Uhr im Konzertsaal der Burg Beskow.
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16: Mit Astrid Kretschmer im Studio und Tennis. Tag 8 bei den French Open. Heute geht es für Alexander Zverev ums Viertelfinale. Der Hamburger trifft auf Jesper de Jong. Unser Reporter ist auch heute Guido Ringel. Hallo nach Paris.
17: Ich grüße, hallo, bonjour.
16: Bonjour, Guido. Alle Augen sind jetzt auf ihn gerichtet. Die Überschrift: Schafft es Alexander Zverev endlich einen Grand Slam-Titel zu holen? Die Chancen dafür stehen so gut wie nie. Aber ist genau das Problem? Wie geht Zverev damit um?
17: Ja, ich glaube nicht, dass ihn das belastet oder so sehr unter Druck setzt, dass er verkrampft oder überheblich wird, wenn man es andersherum interpretieren will. Ich glaube, er ist mittlerweile mit seinen 29 Jahren erfahren genug, weiß, was er kann, ist auch selbstbewusst genug, um das Ding hier durchzuziehen. Ich traue ihm absolut zu, dass er im Jahr 2026 das hier in Paris schafft. Heute geht's gegen Jesper de Jong. Das wird keine so hohe Hürde sein, als dass er da irgendwie ins Wackeln kommen könnte. Und dann wartet natürlich, egal wer da noch kommt, ein paar interessante Namen sind ja noch da, natürlich wartet dann noch eine Aufgabe auf ihn, die er bewältigen muss. Aber um ehrlich zu sein, ist das alles für ihn als Nummer 3 der Welt lösbar. Und insofern bin ich da ehrlich ganz zuversichtlich. Mhm.
16: Nach 2 Night Sessions in Folge ist Zverev ja heute am Nachmittag gefordert. Und das habe ich gelesen, bei deutlich kühleren Temperaturen. Kommt das seinem Spiel entgegen oder nicht?
17: Nein, das heiße Wetter kommt seinem Spiel entgegen. Das betont er immer wieder. Das mag er lieber, auch weil sich dann die Bedingungen auf dem Platz verändern. Der Ball springt bei heißerem Wetter höher. Das findet er mit seiner Länge von 1,98 Meter auch ein bisschen für ihn sinnvoller. Jetzt ist es allerdings so, dass jetzt keine Minusgrade herrschen, aber es ist natürlich klar, deutlich kühler. Etwa 10 Grad weniger, gestern 32, heute so 22. Aber auch das ist natürlich etwas, womit mit alle umgehen müssen, was er in seiner langen Karriere auch schon diverse Male erlebt hat. Das ist nichts, was ihm jetzt aus dem Rhythmus bringen müsste. Da geht er durch.
16: Mhm. Aus deutscher Sicht gab es ja heute wohl schon einen Erfolg im Doppel zu sehen und auch eine weitere Überraschung bei den Frauen.
17: Ja, das ist ein dicker Hund sozusagen, dass Iga Świątek raus ist. Die vierfache Siegerin hier, die Polin auf Sand, ultra stark. Ja, die hat in den letzten Monaten ein bisschen an ihrer Klasse eingebüßt, war ja lange die Nummer 1 der Welt, auch wie gesagt, hier 4-mal die French Open gewonnen. Jetzt ist im Achtelfinale in diesem Jahr Schluss, obwohl viele gesagt haben, Mensch, die ist ja so stark wie in den erfolgreichsten Jahren hier. Aber diese Stärke hat sie heute nicht auf den Platz bringen können gegen Marta Kostyuk aus der Ukraine. Die war viel stärker stärker, weil auch fehlerfreier. Und das deutsche Doppel, Krawitz-Pütz, hat den deutschen Fans hier Freude gemacht. Sieg gegen ein argentinisches Duo und damit der Sprung ins Achtelfinale.
16: Sehr schön. Vielen Dank. Guido Ringel war das live aus Paris. Im Folge des Nachmittags werden Sie ihn natürlich mit dem Spiel von Alexander Zverev noch im Programm im Sport bei uns hören. Und wir schauen noch zum Fußball. Adi Hütter kehrt nach 5 Jahren als Trainer zum Fußball-Bundesligisten Eintracht Frankfurt zurück. Simon Schäfer.
18: Adi Hütter hat bei der Eintracht einen 3-Jahres-Vertrag unterschrieben. Bei den Hessen war der Österreicher zwischen 2018 und 2021 schon mal als Trainer tätig. Die Zeit, die wir gemeinsam in Frankfurt hatten, hat mich geprägt und habe ich nie vergessen. Mit diesen Worten wird Hütter in der Pressemitteilung zitiert. Seine mutige Art, Fußball spielen zu lassen, seine Klarheit und Disziplin habe die Verantwortlichen der Eintracht überzeugt. 2021 hatte Adi Hütter die Eintracht auf eigenen Wunsch hin verlassen. Damals wurde er Trainer bei Borussia Mönchengladbach. Anschließend ging er zur AS Monaco. Da war er bis Oktober tätig, seitdem vereinslos. Jetzt kehrt er an alte Wirkungsstätte zurück. Wir werden alles daran setzen, dass die Mannschaft die Fans begeistert und wir eine erfolgreiche Saison spielen, so Hütter. Sein Vertrag bei den Hessen gilt ab dem 1. Juli.
16: Und danach der Blick zur deutschen Nationalmannschaft vor dem Abflug zur WM in den USA absolviert die DFB-Elf heute Abend auf heimischem Boden in Mainz ihren vorletzten Test gegen Finnland. Stefanie Batschik.
19: Es könnte ein gutes Omen sein. 2014, als Deutschland Weltmeister wurde, hat die DFB-Elf ihr letztes Testspiel auf deutschem Boden ebenfalls in Mainz bestritten. Das Ergebnis damals ein 6:1 gegen Armenien. Gegen ein eher defensiv eingestelltes Finnland will heute auch Bundestrainer Julian Nagelsmann Tore, Spielfreude und Ideen sehen. Eine Aufgabe unter anderem für den Stuttgarter Stürmer Dennis Undav, der Kai Havertz gestern ja noch im Champions-League-Finale auf dem Platz ersetzt. Auch die jungen Bayern-Profis Lennart Kahl und Jamal Musiala beginnen vorne. Letzterer gibt sein Comeback nach über einem Jahr. Er war immer wieder verletzt. Im Tor startet Oliver Baumann. Die neue alte Nummer 1 Manuel Neuer muss wegen seiner Wadenprobleme noch passen. Über 33.000 Fans werden beim Spiel in Mainz dabei sein. Das Stadion ist ausverkauft und die Stimmung auch beim Team so kurz vor dem WM-Start gelöst und richtig gut.
16: 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Der Sport mit Astrid Kretschmer.
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20: Wenn Medien negativ berichten, dann wehren sich Betroffene schon mal. Immer öfter klagen Prominente, Politiker, auch Unternehmen und Institutionen gegen eine unangenehme Berichterstattung, denn die kann ja auch durchaus Folgen haben. Es gibt aber auch sogenannte Slap-Klagen. Dahinter steckt der Begriff Strategic Lawsuit Against Public Participation, zu Deutsch strategische Klagen gegen öffentliche Beteiligung. Damit beschäftigen wir uns heute im Medienmagazin bei RBB 24 Inforadio. Ich bin Theresa Sickert, herzlich willkommen. Mit Slaps versuchen mächtige Akteure, kritische Stimmen zum Schweigen zu bringen. Immer wieder sind Journalistinnen mit rechtlichen Angriffen konfrontiert, die weniger auf tatsächliche Rechtsverletzungen abzielen, sondern bei denen es vielmehr darum geht, kritische Berichterstattung zu verhindern und einzuschüchtern. Jüngstes prominentes Beispiel, die Klagen aus rechten Kreisen im Fall der Korrektivrecherche zum sogenannten Geheimplan gegen Deutschland. Der Vorsitzende des Deutschen Journalistenverbands, Mika Beuster, äußerte sich im Medienmagazin am 25.04. besorgt über die Entwicklungen.
21: Es zeigt eine bedauerliche Entwicklung, nämlich dass gegen journalistische Recherchen immer häufiger versucht wird, mit juristischen Mitteln vorzugehen und dann dort eine juristische Entscheidung herbeigeführt wird. Und wenn man jetzt einzelne Formulierungen angreift, fällt die nicht die ganze Recherche in sich zusammen. Naja, wir müssen aufpassen, dass wir nicht in eine Situation geraten, wo Gerichte am Ende darüber entscheiden, was guter und richtiger Journalismus ist. Deswegen haben wir uns als Deutscher Journalistenverband immer dafür eingesetzt, dass man nicht mit der Drohkulisse einer juristischen Auseinandersetzung Recherchen untergräbt oder gar verhindert. Und in der Gefahr befinden wir uns.
20: Eigentlich sollte eine europäische Richtlinie gegen solche Praktiken schon bis Anfang Mai ins deutsche Recht übertragen worden sein. Aber bislang ist das nicht geschehen. Und nicht nur das, es gibt auch Kritik an dem Entwurf. Viel zu besprechen also. Michael Mayer hat sich mit dem Thema befasst. Was waren oder sind denn weitere Beispiele in Deutschland für solche Slap-Klagen, Michael? Michael.
1: Na, in Deutschland gab es vor Jahren mal den Fall der Hohenzollern. Das ging ja auch durch die Medien damals, also die gleich eine ganze Reihe von einschüchternden Verfahren angestrengt hatten gegen Journalisten und Forschende und auch Unterlassungserklärungen haben sie verschickt. Und dabei ging es um die Verwicklung der Familie mit dem Dritten Reich. Und ein anderer aktueller Fall, ein lokaler Fall sozusagen, sind die Planungen zur Bebauung des Gleisdreieckparks in Berlin. Da hatte der Investor 3 Unterlassungsaufforderungen zugeschickt, 2 gegen eine Bürgerinitiative und eine gegen einen kritischen Blogger.
20: Auf EU-Ebene hat man sich mit diesem Thema schon befasst. Was besagt denn der EU-Entwurf gegen solche Slap-Klagen?
1: Also der EU-Entwurf besagt, dass diese Fälle von missbräuchlichen Klagen nur in den Fällen geregelt werden sollen, in denen es um grenzüberschreitende Themen geht. Also wenn also etwa ein französisches Unternehmen sich diskriminiert sieht und ein deutscher Blogger oder eine Redaktion dazu etwas im Internet veröffentlicht. Und die EU begründet das so, dass sie für nationales Recht nicht zuständig sei. Der Entwurf gibt aber durchaus die Möglichkeit, darüber hinauszugehen. Und nun ist es so, dass der deutsche Entwurf des Gesetzes diesen Umstand akzeptiert und sagt, okay, also er gilt jetzt erstmal nur für internationale Fälle, nicht aber für deutsche Klagen. Und ich habe mal mit Aaron Wallent gesprochen. Er ist Bundestagsabgeordneter der Linkspartei und Mitglied im Rechtsausschuss. Und er sagt, dass seine Partei, übrigens ebenso wie die Grünen, kritisiert, dass der deutsche Entwurf der Richtlinie auch nur auf grenzüberschreitende Fälle anwendbar ist.
4: Wenn man sich aber die Richtlinie genau durchliest, steht da ja schon sehr klar drin, man will mindestens eine Ansprechstelle dazu in den Ländern haben und motivieren die Länder ja trotzdem, eigene Regelungen zu finden, weil es inhaltlich ja komplett jeder Logik entbehrt, zu sagen, man akzeptiert, dass Slaps existieren und setzt diese Richtlinie um. Und gleichzeitig sagt man aber, das kann alles nur passieren, wenn da eine Grenzüberschreitung ist.
20: Nun fragt man sich ja, wenn Unternehmen oder Einzelpersonen missbräuchliche Klagen einreichen, werden die dann vor den Gerichten überhaupt akzeptiert? Also von wie vielen Fällen sprechen wir da überhaupt?
1: Also es sind jetzt sicherlich nicht tausende Fälle, aber die Coalition Against Slaps in Europe, kurz CASE, hat sich das Ganze mal angesehen und ist europaweit auf 167 Fälle von missbräuchlichen Klagen gekommen. Und in Deutschland sind es 20 Fälle, also all das bezogen auf das Jahr 2024. Und in 2025 waren es 30 in Deutschland, also eine steigende Tendenz durchaus. Und von diesen sind aber 3/4 nationale Fälle, die nicht durch den deutschen Gesetzesentwurf abgedeckt werden. Es gibt auch ein Bündnis in Deutschland namens No Slap. Das ist eine Anlaufstelle, die Hilfestellung gibt und Rat, wenn man von einer Slap-Klage betroffen ist. Die arbeiten mit Juristen der Uni Münster zusammen. Und wenn wir jetzt mal wieder auf das Gesetzesvorhaben zurückkommen, also hier ist es so, dass mehrere Organisationen wie Reporter ohne Grenzen das ebenfalls kritisieren, dass man das Gesetz nicht auf nationale Fälle ausweitet. Maximilian Jung ist Advocacy-Referent bei Reporter ohne Grenzen und er sagt, dass man mit dem derzeitigen Entwurf der Bundesregierung unzufrieden sei.
22: Der Regierungsentwurf ist tatsächlich eine minimale Umsetzung und in seiner jetzigen Form hilft der Slap-Betroffenen am Ende nicht so sehr. Und ich finde die Argumentation der Bundesregierung, also der CDU-CSU-Fraktion, ein bisschen merkwürdig. Also ich kann verstehen, dass die CDU-CSU gerne die EU-Richtlinie umsetzen möchte, wie sie im Wortlaut drinsteht. Und die EU-Richtlinie besagt eben, ja, es soll sich auf internationale Fälle beschränken. Aber die EU-Kommission hat das genauso umgesetzt, weil sie eben sagt, wir haben gar nicht die Kompetenz, um das innerstaatlich zu regeln. Das müssen dann die Mitgliedstaaten tun. Und genau das würden wir die Bundesregierung auffordern, auch zu tun. Da den Schritt weiterzugehen und sich eben nicht zurückzuziehen.
1: Und im März gab es eine Anhörung im Bundestag, in der mehrere Experten dafür plädierten, den Schutz auszuweiten. Dabei ist auch relevant, dass es im vorgerichtlichen Bereich, also bevor es überhaupt zu einem Prozess kommt, Drohbriefe von Anwaltskanzleien gegeben hat und die werden verschickt. Und das führt dann immer wieder dazu, dass Berichterstattung unterbunden wird, weil die Betroffenen dann Angst haben vor Schadenersatz. Aber bislang gibt es wenig Bereitschaft in Deutschland, über den EU-Entwurf hinauszugehen, auch wenn es nötig wäre. Aber es ist jetzt halt so ein bisschen die Frage, wie das weitergeht.
20: Lass uns für einen Moment mal in die USA schauen. Dort gibt es seit einigen Wochen eine neue Internetseite namens Objection, zu Deutsch Einspruch, finanziert von dem Medienunternehmer Peter Thiel, der ja auch bei uns bekannt ist und einen zweifelhaften Ruf hat. Was hat es denn in dem Zusammenhang mit den Slap-Klagen auf sich?
1: Ja, es ist ganz spannend. Also das Ganze ist so eine Art digitaler Pranger, wo außergerichtlich die Parteien Dokumente hochladen sollen zum entsprechenden Fall und dann beugen sich anschließend ehemalige FBI- und CIA-Agenten über die Dokumente und am Ende entscheidet dann eine KI über das Urteil.
20: Klingt eigentlich wie eine Dystopie, finde ich.
1: Das klingt absolut nach einer Dystopie und das ist, wie so manches aus der Welt der Tech-Unternehmer, also ziemlich wild. Es gibt auch schon einen Werbespot für Objection und da hören wir mal ganz kurz rein.
2: Journalists ruined your reputation. Not with evidence, with a narrative. And when they come for you, there's no way to fight back. Until now. Introducing Objection, the first AI tribunal. Former CIA and FBI agents will investigate.
1: Ja, man merkt schon, also man dreht da das ganz große Rad, wobei die Kosten für so ein digitales Verfahren erstaunlich niedrig sind. Das hatte mich so ein bisschen gewundert. Also $2,000 will Objection dafür haben, was ja im amerikanischen Kontext nicht viel ist. Aber wenn wir jetzt mal auf Deutschland zurückkommen, so einen digitalen Pranger könnte man sich ja theoretisch auch bei uns vorstellen, wenn das jemand finanziert. Und Aaron Wallind von der Linkspartei meint, dass eine Plattform wie Objection jedwedem Rechtsstaat Verständnis widerspricht.
4: Allein schon deswegen, weil es ja bewusst die Idee ist, aus Misstrauen vor den Gerichten, vor der Rechtsprechung, das alles außergerichtlich mit Einschüchterung und im Kernrecht des Stärkeren. Also wenn man dann auch liest, dass es darum geht, dass man irgendwie auch diese Plattform nutzen kann, um bewusst irgendwie hier statusfördernde Posts irgendwie im Internet zu verbreiten, dass wenn man dann wieder recherchiert, drauf kommt, dass das doch irgendwie alles unrechtfertigt ist, was dagegen einen was ein Journalist dann zum Beispiel gegen einen recherchiert hat, ist das einfach Untergrabung des Rechtsstaats. Punkt. Ich warte nur drauf, bis die rechte Seite dieser Gesellschaft auf die Idee kommt, boah, sowas ist toll, sowas wollen wir uns auch.
1: Also man kann zusammenfassend sagen, wenn die deutsche Bundesregierung nicht über den EU-Entwurf hinausgeht, werden sich Journalisten oder Forschende weiterhin mit Slap-Klagen auf nationaler Ebene herumschlagen müssen. Und insoweit wäre dann halt auch eine deutsche Plattform ähnlich der von Objection von Peter Thiel hierzulande möglich.
20: Vielen Dank, Michael Mayer. Wir werden das Thema der Slaps, der gezielten Einschüchterungsklagen gegen Journalistinnen und Journalisten weiter beobachten. Aber in einem anderen Medienmagazin bei rbb24 Inforadio. Für heute verabschiede ich mich. Ich bin Theresa Sickert. Wir hören uns im Radio und sehen uns im Netz. Machen Sie es gut.

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1: Mit Alexandra Nestmann. In Bad Saarow beginnt in einer halben Stunde das Ostdeutsche Wirtschaftsforum. Bis Dienstag wollen Unternehmensmanager und Politiker über die aktuelle Lage beraten. Martin Adam.
2: Die Energiekrise infolge der Kriege im Iran und in der Ukraine, Fachkräftemangel und zu viel Bürokratie belasten nicht nur die Wirtschaft in Ostdeutschland, erklärt vor Konferenzbeginn die Leiterin Juliane Nandra. Die Probleme im Osten würden von der Bundespolitik allerdings nicht gleichwertig behandelt. Dabei sei die Region speziell. Sie befinde sich nach wie vor in der Transformation, biete aber beispielsweise durch den hohen Ausbaugrad bei erneuerbaren Energien, Ansiedlungen von Datenzentren und der Offenheit auch für Rüstungsinvestitionen große Chancen.
1: In Brandenburg wird der Landesverband des Bündnis Sarah Wagenknecht auch künftig nur von einer Person geführt. Beim Parteitag in Cottbus stimmten die Mitglieder mehrheitlich dagegen, eine Doppelspitze einzuführen. Die Delegierten lehnten es auch ab, dass Amt und Mandat getrennt werden. Am Nachmittag soll der Landesvorstand neu gewählt werden. Die bisherige Landeschefin Bender tritt erneut an. Der einzige Gegenkandidat, der Kreisvorsitzende von Ostprignitz-Ruppin Gebauer, war bis zum Mittag nicht zum Parteitag erschienen. Am zweiten Tag ihres Bundesparteitags diskutiert die FDP über einen Leitantrag zu Subventionen und zum Steuersystem. Deutschland brauche einen Neustart, so die Begründung des neu gewählten FDP-Generalsekretärs Hagen. Clemens Schulze.
3: Die FDP will einen modernen Staat durch massiven Bürokratieabbau und einen dynamischen Arbeitsmarkt. Der Missbrauch des Sozialstaates müsse beendet werden. Wer arbeiten könne, müsse auch arbeiten. Drittens will die FDP die derzeitige Verschuldung beenden. Dazu sollen Subventionen abgebaut und die Einkommensteuer vereinfacht werden. Hagen forderte außerdem ein gerechtes Rentensystem durch flexiblen Renteneintritt und die Einführung einer Aktienrente. In der Energiepolitik will die FDP die Wiedereinführung der Atomkraft vorantreiben.
1: Ein Jahr nach dem gewaltsamen Angriff auf ein Demokratiefest in Bad Freienwalde gibt es einen neuen Anlauf. Die Initiative Bad Freienwalde ist bunt lädt für heute zu einer ähnlichen Veranstaltung auf den Marktplatz. Im Juni 2025 hatte eine Gruppe teils vermummter Männer eine Kundgebung in der ostbrandenburgischen Kleinstadt angegriffen. Die Hamburger entscheiden heute in einem Volksentscheid, ob sich ihre Stadt für die Olympischen Spiele bewerben soll. Hamburgs Regierung aus SPD und Grünen hat die Bewerbung angestoßen. Konkurrenten sind München, die Rhein-Ruhr-Region und Berlin. Soweit die Nachrichten. 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Das Wetter heute mal sonnig, mal wolkig. Ab dem Nachmittag örtlich einzelne Schauer oder Gewitter bei maximal 27 Grad. Zurzeit am Mögelsee in Berlin 24 und in Angermünde 19 Grad. 13.33 Uhr.
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4: Nach Kolumbien geht es in der folgenden halben Stunde, denn dort wird heute gewählt. Nach 4 Jahren endet die Präsidentschaft des linken Amtsinhabers Gustavo Petro. Willkommen zu den Weltsichten. Im Studio ist Matthias Schirmer. Wer Kolumbien hört, denkt wahrscheinlich schnell an Drogenbosse und den jahrzehntelangen Bürgerkrieg zwischen Regierung und der Guerilla-Organisation FARC. Seit dem Friedensvertrag vor 10 Jahren schien sich ja das Land von Krieg und von der Gewalt zu erholen. Doch nun ist die wieder gestiegen. Auch im Vorwahlkampf war das spürbar. Politiker wurden bedroht, kurzzeitig entführt, ein Kandidat der rechten Opposition sogar letztes Jahr erschossen. Unsere ARD-Korrespondentin Jenny Barke beginnt ihre Reportage an einem Ort, der eigentlich an das Ende der Gewalt erinnern soll.
5: Im Herzen von Bogotá kann man auf einstigen Waffen laufen. Sturmgewehre, Pistolen, Granaten, fast 9000 Waffen, die die ehemaligen revolutionären Streitkräfte Kolumbiens, die FARC, 2016 abgegeben haben, liegen hier, wenige Blocks vom Präsidentenpalast, eingeschmolzen als Bodenplatten. Ein Mahnmal mit gewaltiger Wirkung auf die Besucher, sagt Giovanni, der Touristen hierher begleitet.
6: Es ist eine Sensation sehr fuerte, ne?
7: Die Menschen spüren ein starkes Gefühl. Zu wissen, dass das Waffen waren, die einst für so viel Gewalt gesorgt haben und nun in Kunst verwandelt worden sind. Es ist eine Art Wiedergeburt.
6: Fast
5: 1300 Bodenfliesen, die von Frauen angefertigt wurden, die von Guerilleros, Soldaten oder Paramilitärs sexuell missbraucht worden sind. Mit Hämmern haben sie die Formen bearbeitet, in die das geschmolzene Metall der Waffen gegossen wurde. Ihre ganze Wut, ihr ganzer Schmerz, ihre Heilung hämmerten sie in diese Formen. So entstanden vernarbte Fragmente, die der Galerie ihren Namen geben: Fragmentos. 52 Jahre. So lange, wie der kolumbianische Konflikt bis zur Unterzeichnung des Friedensabkommens 2016 dauerte, sollen sie ausgestellt bleiben.
8: What they go through, it's here in our feet.
9: Während ich mit meinen Füßen darauf stehe, fühle ich mich erleichtert, dass die Gewalt vorbei ist. Und andererseits sehr traurig über das, was die Menschen durchmachen mussten.
8: You feel happy for that it's over,
5: sagt Besucherin Tatjana. 2016 haben zwar viele Guerilleros der FARC ihre Waffen abgegeben und einen Friedensvertrag mit der damaligen Regierung unter Manuel Santos unterschrieben, doch abgeschlossen war der Prozess danach noch lange nicht. Der Konflikt schwelte weiter, neue Dissidentengruppen entstanden. Pedro versprach einen umfassenden Frieden, unter anderem mit neuen Verhandlungen und längerfristiger Unterstützung und Begleitung. Das sollte den Ex-FARC-Guerilleros ermöglichen, den Weg in ein ziviles Leben zu finden. Einer von ihnen, der 35-jährige Duvernay Lopez, der im Süden Kolumbiens, im Amazonasgebiet von Putumayo, an der Grenze zu Ecuador, in dem Kollektiv Comucon, lebt und arbeitet.
10: Muchos de nosotros ingresamos a las FARC por...
11: Viele von uns sind zufällig in genau diesen gewalttätigen Konflikt geraten. Ich musste als Junge zum Beispiel aus meinem Gebiet fliehen, das von Paramilitärs kontrolliert wurde. Ich sah, wie sie Kinder, Freunde von mir, ermordet haben. Wir suchten Hilfe bei der Polizei, bei der Armee, doch niemand hat uns geholfen.
5: Die FARC half, nahm ihn auf. Für Duvernay war sie eine Familie. Sie unterrichtete ihn, gab ihm Arbeit auf den Coca-Feldern. Ihm ist bewusst, dass die Guerilla für hunderttausende Opfer verantwortlich ist, die sie entführte, erpresste, folterte, missbrauchte und tötete.
10: No por

0: Zeiten können sie in diesen ländlichen Gemeinschaften fortführen. Sie alle haben auf den Friedensprozess gehofft, doch am Ende sind sie enttäuscht von der Umsetzung durch die Politik.
1: Wir haben sehr auf den Friedensprozess gehofft, aber wir haben zu wenig gewusst, wie der Staat funktioniert. Der Präsident hat keine Macht. Die Macht haben die, die hinter dem Kongress stehen. Die Agrarreform, die Substitution des Coca-Anbaus, all das wird nur widerwillig umgesetzt. Und die Prozesse, an denen wir teilnehmen sollen, werden von anderen Organisationen geleitet.
0: Andere Ex-FARC-Guerilleros haben den Friedensvertrag gar nicht unterschrieben. Sie haben teils neue Gruppierungen gebildet und herrschen in vielen Regionen weiter, wo der Staat nach dem Rückzug der FARC nicht sofort mehr Präsenz zeigte. Vor den Präsidentschaftswahlen ist die Lage in Kolumbien wieder angespannt. Ende April kamen bei einem Bombenanschlag in der Region Cauca im Westen Kolumbiens 21 Menschen ums Leben. Für das Attentat wird eine der FARC-Dissidentengruppen verantwortlich gemacht. Der Terroranschlag wird Wahlkampfthema. Petros passt total. An dem Attentat zeigt sich, wie die drei aussichtsreichsten Kandidatinnen und Kandidaten dazu stehen. Paloma Valencia steht für das Mitte-Rechts-Bündnis. Die linke Politik Petros lehnt sie ab.
2: Kolumbien kann nicht weiter mit einer Regierung fortfahren, die sich zur Komplizin des Drogenterrorismus gemacht hat und deren Politik des totalen Friedens für Kriminelle sehr gut funktioniert hat, für die Kolumbianer jedoch sehr kostspielig war.
0: Den Umfragen zufolge liegt sie auf dem dritten Platz, knapp vor ihr Avelado de la Espriella, Anwalt und politisch Rechter, der sich bewusst als Anti-Establishment-Kandidat inszeniert.
3: Yo, el tigre, les juro por Dios.
4: Ich, der Tiger, schwöre euch, dass diese blutige Tat nicht ungesühnt bleibt. Das ist kein Einzelfall, das ist ein Plan der Petro-Regierung und ihrer Komplizen.
0: Doch nicht alle sehen die Politik des derzeitigen Präsidenten Gustavo Petro so kritisch, zeigen die Umfragen. Am beliebtesten ist sein Parteifreund des Pacto Histórico, Iván Cepeda. Er liegt in den Umfragen zwar vorn, aber doch einige Prozentpunkte von einer absoluten Mehrheit entfernt, um am Sonntag bei einer ersten Wahlrunde zu gewinnen. Cepeda ist Menschenrechtsanwalt und setzt sich seit Jahrzehnten für die Opfer des Konflikts ein. Dementsprechend will er Petros Friedenspolitik fortführen.
5: El objeto de estas acciones.
6: Das Attentat in Cauca sollte so viel Angst und Instabilität wie möglich schüren und das Gefühl geben, dass man zur mehrfach gescheiterten Strategie zurückkehren sollte, nämlich der starken Militarisierung der Gebiete.
0: Die Umfragewerte für die Politik der harten Hand von Avelado de la Espriella oder Paloma Valencia sind nach dem Attentat nicht gestiegen. Ein Zeichen dafür, dass der bewaffnete Konflikt für die Bevölkerung inzwischen nur noch eine untergeordnete Bedeutung spielt, analysiert Daniela Gómez-Rivas, Expertin für öffentliche Sicherheit.
7: La guerra hoy es marginal en Colombia. Das ist la capacidad de la guerra.
8: Das Ausmaß der Gewalt ist heute im Vergleich zu dem, was wir früher erlebt haben, sehr gering. Es gibt einen Rückgang der Morde um 95% und von Massakern um 90%.
7: La incidencia que tiene ese tipo de violencia.
0: Elizabeth Dickinson von der Crisis Group sieht es differenzierter. Das Thema Sicherheit beschäftige die Menschen da, wo der Staat am wenigsten präsent sei, wie in der Region Cauca.
9: Insbesondere in diesen entlegenen Gebieten ist die Bevölkerung Druck und Nötigungen am stärksten ausgesetzt. Die hatten eigentlich nie eine Perspektive. Es ist doch sehr besorgniserregend, dass wir nicht garantieren können, dass es für die Menschen dort sicher ist, zur Wahl zu gehen.
0: Insgesamt erlebt Kolumbien in den vergangenen Jahren wieder eine deutliche Zunahme an Gewalt, auch wenn sie nicht mehr das Ausmaß der 1990er Jahre erreicht. Die Mordzahlen stiegen in den letzten Jahren kontinuierlich leicht an. Immer wieder machen Attentate auf politische Vertreter Schlagzeilen. Vergangenen Sommer starb der Präsidentschaftskandidat Miguel Uribe Tobay, nachdem er bei einem Wahlkampfauftritt niedergeschossen wurde. Kurz vor der Wahl wurde im Mai der Koordinator der Wahlkampfkampagne von Avelado de la Espriella ermordet und eine Autokolonne eines Senators von Petros Regierungspartei wurde beschossen.
8: Natürlich haben wir immer noch gravierende Sicherheitsprobleme, aber die Menschen sind heute im Gegensatz zu früheren Jahrzehnten auch mit anderen Themen beschäftigt. Sie sorgen sich um den Mindestlohn, die Gesundheit, die Bildung. Petros Gegner wollen Kapital aus der Sicherheitslage schlagen. Aber das ist für viele nicht mehr interessant.

0: voten con miedo,
1: sagt Daniela Gómez Rivas, die unter Pedro Vizeministerin für Verteidigung war. Ende 2024 ist sie jedoch zurückgetreten. Sie stand hinter seiner Politik des Friedens, war aber mit der Umsetzung unzufrieden. Vielerorts sei die Armee einmarschiert, um Präsenz zu zeigen und bewaffnete Gruppen in Schach zu halten. Aber es habe keine neue Perspektiven für die Bevölkerung gegeben.
2: Ich kann mit Waffen kommen, aber damit legitimiere ich mich nicht an einem Ort, an dem die Bevölkerung hungert, es keine Straßen gibt, die Lehrer fehlen. Welche Legitimität habe ich dann als Staat?
1: Nun hofft sie auf eine umfassende Sozialpolitik unter Cepeda, der von den Erfahrungen der ersten linken Regierung profitieren könnte. Neben sozialen Bewegungen und Opfern des Konflikts fühlt sich von ihm vor allem die urbane, progressive Mittelschicht angezogen. Wahlkampf in Bogotá. Am Internationalen Tag der Arbeit drängen sich auf dem zentralen Platz der Hauptstadt, Plaza Bolívar, Menschenmassen. Verkäufer von Arepas, gebackenen Maismehltaschen, neben picknickenden Familien und vielen jungen Menschen. Den Feiertag nutzt der linke Präsidentschaftskandidat für einen Wahlkampfauftritt hier, direkt vor dem Kongress. Die 34-jährige Andrea wird Cepeda wählen.
3: Unser langjähriger Konflikt lässt sich nicht in einer einzigen Amtszeit lösen. Ich denke, wir müssen mit dem Wandel fortfahren, den wir begonnen haben. Ich habe das Gefühl, dass Pedro viele Erwartungen erfüllt hat. Das spürt man zum Beispiel bei den gestiegenen Löhnen und bei der Bildung. Es gibt jetzt Stipendien für die Ausbildung.
1: Doch viele andere seiner wichtigsten Wahlversprechen konnte Pedro bis jetzt nicht umsetzen. Reformen im Renten-, Arbeits- und Gesundheitswesen sind gescheitert. Zu oft wurde er vom Parlament blockiert, erklärt der Politikwissenschaftler Mario Urueña Sánchez.
4: Gustavo Petro ist es nicht gelungen, seine Ziele zu erreichen, nicht nur, weil er unfähig ist oder keine Kompromisse eingehen wollte, sondern auch, weil das Establishment, das so viele Privilegien verloren hat, sich nun äußerst reaktionär verhält.
1: Die Unzufriedenheit ist weiter gestiegen. Die Jugend, die von Petros sozialer Politik profitieren sollte, verlässt in Rekordzahlen das Land. Laut dem kolumbianischen Zentrum für Konfliktanalyse CERAC sind 2022 und 2023 insgesamt mehr als 1 Million Kolumbianer im erwerbsfähigen Alter abgewandert. Traumziele sind die USA und Europa. Sie suchen im Ausland bessere Lebens- und Arbeitsbedingungen. Auch die Gastronomin Joana Alvarez denkt darüber nach, Kolumbien zu verlassen. Sie betreibt an der Karibikküste im Touristenort Riohacha ein kleines Café. Ihre Küche ist inspiriert von den traditionellen Zutaten der indigenen Wayuu, die im Norden des Landes leben.
5: Seit 22 Jahren lebe ich hier in der Region Guajira. Mich fasziniert die Kultur der hier lebenden indigenen Wayuu. Ich habe viel von ihrer Küche, ihren traditionellen und ursprünglichen Zutaten gelernt.
1: Der Tourismus an Kolumbiens Küste boomt. Dennoch wird es für Joana immer schwerer in der Region. Die größte Sorge aller, die hier herrschenden Paramilitärs. An der Küste verlaufen viele Narkorouten. Die Region ist reich an Ressourcen. Und das durch Touristen hereinfließende Geld ist eine sprudelnde Quelle. Die Beschäftigten in der Tourismusbranche werden von den Paramilitärs bedroht, so wie Joana. Sie liest eine SMS vor.
5: Wir befinden uns im Krieg mit dem Staat und wir bitten Sie um Ihre Unterstützung. Wenn Sie nicht kooperieren, dann müssen wir Ihr Geschäft schließen.
1: Schutzgeld, Erpressung durch die Paramilitärs. Egal ob Gastronomen, Hoteliers, Tourguides oder Taxiunternehmen, sogar kleine Essensstände. Alle müssen zahlen, bestätigen einige der ARD im persönlichen Gespräch. Öffentlich will keiner darüber sprechen. Zu groß ist die Angst vor der Gewalt durch die Paramilitärs. Joana und ein kleines Netzwerk von Gastronomen in Riohacha haben die Forderungen bisher ignoriert.
5: Aber ich habe Angst und bin mental müde. Ich habe eine 15-jährige Tochter, die gerade ihren Schulabschluss macht.
1: Wählen wird sie nicht. Sie hält alle politischen Versprechen für Lügen. Das Misstrauen gegen die lokale und nationale Regierung ist in La Guajira groß. Auch bei den indigenen Wayuu, die karge Region im Nordosten Kolumbiens und Westen Venezuelas bewohnen. Seit Jahrhunderten leben ihre Gemeinschaften zwischen Karibik, Wüste und Buschland. Hier wehen einige der stärksten Winde Kolumbiens. Sie sind für die Wayuu Ahnenwesen, die es zu respektieren gilt, erklärt der 29-jährige Joel Jimenez, Anführer einer Jugendgruppe seiner Wayuu-Gemeinschaft im bei Wind- und Kitesurfern beliebten Küstenort Cabo de la Vela.
0: Für das Volk Wayuu ein sehr wichtiger Ort. Hier ruhen die Seelen unseres Volkes. Wir sind alle aus dieser Erde hervorgegangen.
1: Und genau hier, zwischen roter Erde und indigoblauem Meer, drehen sich seit 4 Jahren erste Windkraftanlagen. Dutzende weiterer Windparks sind in Planung. La Guajira ist zum Symbol geworden für Kolumbiens Energiewende. Doch für ihre großen Pläne müssen die Windkraftunternehmen mit den Wayuu verhandeln, sagt eine der indigenen Führerinnen, Marlene Rosado.
6: Luego de eso, que estamos nosotros como comunidad.
7: Wir können nicht einfach erlauben, überall Windräder aufzustellen. Darum haben wir auch eigene Gutachten erstellen lassen, die den Wert unseres Territoriums, unserer Spiritualität in Betracht ziehen. Auf dieser Grundlage haben wir festgestellt, dass wir den Dialog mit den Unternehmen eingehen können.
1: Hier, zwischen Karibikküste und Venezuela, in einer der ärmsten Regionen Kolumbiens, soll gemeinsam verhandelt werden, um alte Fehler, die des fossilen Zeitalters, nicht zu wiederholen. Wenige Kilometer südlich von Rosados Gemeinde frisst sich diese fossile Vergangenheit durch die karge Landschaft. El Cerrejón, die größte Kohlemine Lateinamerikas. Kolumbien leidet unter den Folgen des Steinkohleabbaus, ganz direkt Umwelt und Menschen in La Guajira, sagt Wayuu-Jugendgruppenführer Joel Jimenez.
8: El Cerrejón de alguna u otra forma ayuda a muchas comunidades.
0: Die Cerrejón hilft vielen in den Gemeinschaften. Viele finden dort Arbeit, aber durch die Kohlemine sind auch viele krank geworden, haben Atemwegsprobleme. Außerdem wurde die Umwelt zerstört. Zu meiner Schulzeit war meine Kleidung immer schwarz.
1: Gleichzeitig profitiert Kolumbien aber auch stark von dem Kohleabbau, gehört zu den wichtigsten Exporteuren weltweit. Ein wichtiger Importeur, Deutschland, das selbst den Kohleausstieg beschlossen hat. Den hat auch Gustavo Petro in seiner Präsidentschaft vorangetrieben. Ende April hat er in der Karibikstadt Santa Marta alle Staaten zu einer Klimakonferenz eingeladen, die bereit sind, den Ausstieg aus fossilen Energien konkret zu planen. Nicht die einzige Wendung in der Außenpolitik, die Petro Aufmerksamkeit gebracht hat, analysiert Politikwissenschaftler Mario Ureña Sánchez.
9: Ob zum Guten oder Schlechten, insgesamt war Petros Politik disruptiv. Er hat etwas getan, was kein Präsident vor ihm gewagt hat, nämlich sich nicht so sehr auf die USA verlassen und sich anderen Staaten, zum Beispiel in Afrika oder China, anzunähern.
1: Petro, als erster linksgerichteter Präsident Kolumbiens, hat versucht, sich stärker als unabhängige Regionalmacht zu positionieren, auch und vor allem von den USA. Trump und Petro, monatelang gaben sie sich polemischen Wortgefechten hin und verschärften damit den Konflikt zwischen den USA und Kolumbien. Trump bezeichnete Petro als illegalen Drogendealer. Nachdem das US-Militär angebliche kolumbianische Drogenboote abgeschossen hatte, warnte Petro die USA, andere Länder als Teil ihres Imperiums zu behandeln und bescheinigte Trump ein seniles Hirn. Schließlich entzogen die USA Kolumbien die Zertifizierung als Partner im Drogenkampf. Das ist seit 1997 nicht mehr passiert. Im Januar schließlich, nachdem das US-Militär den venezolanischen Machthaber Nicolás Maduro festnahm, drohte Trump auch Kolumbien mit einem Militäreinsatz. Petro hat daraufhin Mitte Januar zu landesweiten Protesten für Kolumbiens Souveränität aufgerufen. Viele Demonstranten zeigten sich empört von einer möglichen US-Intervention in Kolumbien, so auch Yalina an der Grenzstadt zu Venezuela, Cúcuta.
10: Wir waren ein Volk mit kämpferischen und widerständigen Ureinwohnern. Wir werden nicht zu Kolonialismus, Eroberung und Völkermord zurückkehren. Von nun an müssen wir uns verteidigen. Lateinamerika ist frei, souverän.
1: Doch dann der erstaunliche Wandel in der Beziehung von Petro und Trump. Genau bei diesen landesweiten Demonstrationen verkündet Petro auf einer Bühne in Kolumbiens Hauptstadt Bogota, dass er soeben mit dem US-Präsidenten telefoniert habe.
11: Um es kurz zu machen, ich sagte ihm, und eine Bitte, stellen Sie die direkte Kommunikation zwischen den Außenministerien und den Präsidenten wieder her. Ohne Dialog gibt es Krieg.
1: Trump lobte danach auf seiner Plattform Truth Social das konstruktive Gespräch. Er habe mit Petro die Meinungsverschiedenheiten geklärt. Danach besuchte Petro Trump im Weißen Haus und sie verkündeten, gemeinsam gegen den Drogenhandel vorgehen zu wollen. Ein selbst für Experten überraschender diplomatischer Wandel. Zuvor sei man davon ausgegangen, dass sich Trump massiv in den Wahlkampf einmische, sagt Politikwissenschaftler Jesus Renzullo, der am Berliner Giga-Institut forscht.
12: Tatsächlich sind einige seiner Maßnahmen gegenüber Kolumbien, wie Petro als Drogenhändler zu bezeichnen, die Boote im Pazifik zu sprengen, zu sagen, dass Kolumbien ein Desaster ist, dazu gedacht, die ihm wohlgesonnenen rechten Kräfte in Kolumbien zu unterstützen.
1: Offensichtliche Wahlbeeinflussung Trumps, wie man sie vor der Wahl in Honduras beobachten konnte, sei bisher jedoch ausgeblieben, sagt die Expertin für öffentliche Sicherheit Daniela Gómez-Rivas.
2: Bisher konnten wir keine feststellen. Wenn es Manipulationen gegeben haben sollte, spiegeln sie sich bisher nicht in den Wahlumfragen wider.
1: Für Politikwissenschaftler Mario Urueña Sánchez ist aber klar, sollten Kandidaten gewinnen, die den Uribismus, also die Linie der harten Hand verfolgen, würde das für die USA von Vorteil sein.
9: Denn jeder Kandidat, der den Uribismus vertritt, wie Abelardo de la Espriella oder Paloma Valencia, wird ganz klar die Anweisungen aus Washington bedingungslos und unreflektiert befolgen.
1: Zurück in der energiereichen Region der Windkraft und Steinkohle in La Guajira. In der Region zwischen Kohle und erneuerbaren Energien, im Tourismus-Mekka und Paramilitärgebiet, wollen viele Menschen Präsidentschaftskandidaten Abelardo de la Espriella wählen, den Tigre, den Tiger, wie er sich selbst inszeniert. Auch Aroldo.
13: Ich werde den Tiger wählen. Ich mag sein Programm und ich mag, wie er denkt. Mit Petro geht das Land zugrunde. Den habe ich vor 4 Jahren gewählt. Aber dass er mit Drogenhändlern und Verbrechern verhandeln will, halte ich für keine gute Idee.
1: Für Abelardo de la Espriella ist El Salvadors Präsident Nayib Bukele großes Vorbild, der coole Diktator. Wie er gibt sich Espriella dominant und angriffslustig. Er prahlt bei Auftritten und in Interviews mit der Größe seiner Genitalien. Es brauche ordentlich Eier, um Ordnung zu schaffen. Er will Gegenpol sein zur Linken in Kolumbien und verachtet Petros Politik. Espriella könnte Chancen haben, sollte er nach der Wahl am Sonntag in die Stichwahl kommen. Sollte er es nicht schaffen, so war seine Kandidatur für die Rechtskonservativen in Kolumbien dennoch ein Erfolg. Mit El Tigre hat sich der Diskurs verschoben, sodass Paloma Valencia als gemäßigtere Alternative wirkt. Sie ist die Mitte-Rechts-Präsidentschaftskandidatin, die damit wirbt, die Politik des früheren Präsidenten Álvaro Uribe fortzuführen. Damit lehnt sie auch den Friedensdialog Pedros mit Kartellen und Guerillas ab. Im Gegensatz zu de la Espriella kann sie auf großen Rückhalt aus der in Kolumbien politisch mächtigen Elite zählen. Zudem fährt sie einen wirtschaftsliberalen Kurs, will weitere fossile Rohstoffe fördern und wirbt für niedrigere Steuern. Bei Unternehmern kommt sie damit gut an. Und bei Vicente Castro, der in den 1980er Jahren gegen die Guerilla-Gruppen kämpfte und auf den Straßen Bogotas klar seine Meinung vertritt.
0: Sie führt das Erbe Uribes fort. Sicherheit gab es nur zu seiner Zeit. Als er im Amt war, konnten die Menschen durchs Land reisen. Das war vorher nicht möglich. Es gab unter Uribe auch mehr Arbeit, mehr Wirtschaft.
1: Kolumbien vor der Wahl. Wie soll es weitergehen? Welche politische Strategie würde helfen? Elizabeth Dickinson von der Crisis Group glaubt nicht daran, dass ein Einzelrezept funktioniert, wie es alle 3 aussichtsreichen Kandidaten versprechen.
7: Das Rezept ist eigentlich, beides anzubieten. Militärisch präzise Mittel und die Option auf Verhandlungen, wann immer sie angemessen sind und die Bedingungen es zulassen. Es verlangt aber große Anstrengungen vom Staat, die Ursachen anzugehen, die den Kreislauf der Gewalt erhalten.
1: Als ein Beispiel nennt sie den enormen Anstieg von rekrutierten Jugendlichen für das organisierte Verbrechen.
7: Das hat zum großen Teil mit dem Mangel an Chancen und grundlegenden Lebensgrundlagen dieser Minderjährigen zu tun. Sie haben keinen Zugang zu Bildung. Das sind die Versäumnisse, mit denen die Gruppen die Schwächsten ausnutzen können.
1: Egal, wer gewinne, so Dickinson. Es sei illusorisch zu glauben, dass der jahrzehntelange traumatisierende Konflikt innerhalb der nächsten Amtszeit zu lösen sei. Eine große Herausforderung für die Nachfolge von Pedro. Experten gehen davon aus, dass kein Kandidat oder keine Kandidatin die absolute Mehrheit erhält. Dann kommt es im Juni zur Stichwahl.
14: Aus Kolumbien berichtete unsere ARD-Korrespondentin Jenny Barke. Wir machen jetzt gleich weiter mit den Nachrichten. Danke fürs Weiterhören, sagt Matthias Schirmer.

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1: Vorsicht auf der A15 Dreieck Spreewald Richtung Übergang Forst. Zwischen Fettschau und Cottbus West liegt eine Schaufel auf der Fahrbahn. A2 Richtung Magdeburg. Zwischen Wollin und Ziesa Stau wegen Bauarbeiten. Sie benötigen bis zu 20 Minuten länger. A9 Richtung Leipzig. Zwischen Niemegk und Kleinmarzehns Stau an einer Baustelle plus 40 Minuten. A10 westlicher Berliner Ring Richtung Dreieck Werder. Zwischen Potsdam Nord und Föben Stau an einer Baustelle plus 30 Minuten. Die A12 Richtung Berlin ist zwischen Fürstenwalde West und Storkow nach einem Unfall gesperrt. Letzte freie Ausfahrt ist Fürstenwalde Ost. Davor staut es sich. B102 Treuenbrietzen Bad Belzig. Zwischen Treuenbrietzen und Haseloff ist die Straße wegen eines Feuerwehreinsatzes weiterhin voll gesperrt. Zum Stadtverkehr Berlin. A100 Stadtring Richtung Treptow. Zwischen Dreieck Charlottenburg und Dreieck Funkturm Stau. Und noch eine Meldung zur S-Bahn. Wegen Bauarbeiten werden bis Betriebsschluss Busse eingesetzt. Bei der S7 zwischen Wannsee und Potsdam Hauptbahnhof und auf dem S-Bahnring zwischen Tempelhof und Neukölln. Zwischen Neukölln und Treptower Park wird im 20-Minuten-Takt gependelt.
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2: Um 14 Uhr mit Patrick Buchmüller. Guten Tag. In der schwarz-roten Koalition im Bund gibt es widersprüchliche Aussagen darüber, ob die BAföG-Sätze zum Wintersemester steigen. Bundesforschungsministerin Beer deutete in einem Interview an, dass das so nicht kommt. Sie habe zwar alle Weichen gestellt, es gebe aber Widerstand aus den Regierungsfraktionen. Die SPD-Vizefraktionsvorsitzende Esther betonte dagegen, man stehe zu der Reform der Ausbildungsförderung wie in der Koalition vereinbart. Dazu gehörten auch eine höhere Wohnkostenpauschale und höhere Regelsätze. In Bad Saarow beginnt heute das Ostdeutsche Wirtschaftsforum. Zum Auftakt der dreitägigen Konferenz hat sich unter anderem Brandenburgs Ministerpräsident Woidke angekündigt. Bis zum Dienstag wollen Unternehmensmanager und Politiker über die Folgen geopolitischer Krisen und den Reformkurs der Bundesregierung beraten. Dazu werden dann auch Bundeskanzler Merz und Digitalminister Wildberger erwartet. Bundeswirtschaftsministerin Reiche hat ihre Teilnahme allerdings aus gesundheitlichen Gründen abgesagt. Die israelische Armee hat eine strategisch wichtige Stellung im Südlibanon eingenommen. Laut Verteidigungsminister Katz handelt es sich um die frühere Kreuzritterfestung Beaufort. Irene Lottes.
3: Das israelische Militär wirft der Hisbollah-Miliz vor, aus Einrichtungen in der Gegend Angriffe ausgeführt zu haben. Die mittelalterliche Kreuzritterburg gilt wegen ihrer Lage mit Blick über weite Teile des Südlibanon als strategisch wichtiger Punkt. Israel hatte die Anlage bereits im Libanonkrieg im Jahr 1982 erobert und als Stützpunkt genutzt.
2: Die Löscharbeiten an einer Lagerhalle in Treuenbrietzen werden sich mindestens noch bis in die Nacht hinziehen. Das hat der Bürgermeister der Stadt gesagt. Es gebe noch einen Schwelbrand im eingelagerten Kunststoffmüll. Der Großbrand war gestern Nachmittag aus bislang unbekannter Ursache ausgebrochen. Das Dach der Halle stürzte ein. Eine Bahnstrecke und eine Bundesstraße wurden gesperrt. Die Bahnstrecke ist inzwischen wieder freigegeben. In den USA ist ein großer Meteor explodiert. Wie die NASA mitteilte, entstand der Feuerball am Nachmittag Ortszeit über dem Nordosten des Landes. Die Detonation sei sehr laut gewesen. Die freigesetzte Energie habe 300 Tonnen TNT entsprochen. Anwohner berichteten von wackelnden Häusern. Zuletzt war 2013 ein großer Meteor über Russland explodiert. Durch die Druckwelle wurden damals mehr als 1600 Menschen verletzt. Soweit die Nachrichten. 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Das Wetter. Heute mal sonnig, mal wolkig. Am Nachmittag örtlich einzelne Schauer oder Gewitter. Die Temperaturen steigen auf höchstens 27 Grad. Zurzeit am Mögelsee in Berlin 24 und in Angermünde 19 Grad. Morgen anfangs freundlich, ab dem Mittag gibt es dann auch vereinzelt Schauer, 21 bis 24 Grad. Die Zeit, es ist 14.03 Uhr.
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1: Hier ist Anna Korwes. Ich wünsche Ihnen einen schönen Sonntag. Bundesforschungsministerin Dorothee Beer rechnet nicht mehr mit einer schnellen Reform des BAföG, also der Ausbildungsförderung für Studierende. Die SPD widerspricht aber und pocht auf die vereinbarten Anhebungen der Leistungen ab dem kommenden Wintersemester. Aus dem ARD-Hauptstadtstudio berichtet Ruth Kirchner.
4: Ärger zwischen Bundesforschungsministerin Bär von der CSU und der SPD. Die Ministerin sagt, sie erwarte keine schnelle BAföG-Erhöhung mehr. In einem Interview verweist sie auf Widerstand aus den Regierungsfraktionen gegen die geplanten Erhöhungen und äußert Verständnis wegen allgemeiner Sparzwänge. Widerspruch aus der SPD. Sie hält an der Reform der Unterstützung für Studierende fest. Die SPD-Fraktion im Bundestag stehe geschlossen zur BAföG-Reform, auf die sich die Regierungsparteien im Koalitionsvertrag verständigt hatten, sagt SPD-Fraktionsvize Esther. Sie bezeichnet die Äußerungen von Bär als schlicht falsch und nicht zutreffend. Mit Bundesfinanzminister Klingbeil, SPD, sei bereits eine Finanzierung der geplanten Reformen sichergestellt worden. Die Union dürfe jetzt kein Chaos verursachen, so die SPD-Politikerin. Doch in der Union wächst offenbar der Widerstand gegen die Erhöhung der BAföG-Leistungen. Unionsfraktionschef Spahn hat sie bereits vor einer Woche in Frage gestellt. Staatliche Leistungen könnten absehbar nicht erhöht werden, sagte er und nannte dabei auch das BAföG. Der Koalitionsvertrag von Union und SPD sieht vor, in diesem Jahr zum Wintersemester die Wohnkostenpauschalen für Studierende, die nicht mehr bei den Eltern leben, anzuheben. Zum Wintersemester im nächsten Jahr ist demnach eine Anhebung des sogenannten BAföG-Grundbedarfs geplant. Aktuell sind das 475 Euro. Wie viel BAföG-Studierende tatsächlich bekommen, hängt vom Einkommen der Eltern und anderen Faktoren ab.
1: Bahnt sich da der nächste größere Koalitionsstreit an? Ruth Kirchner war das aus dem Hauptstadtstudio. Die vereinbarte Waffenruhe im Südlibanon, sie scheint nur noch auf dem Papier zu bestehen. Gestern hatte die libanesische Hisbollah-Miliz den Norden Israels verstärkt unter Beschuss genommen. Nun hat die israelische Armee eine strategisch wichtige und symbolträchtige Festung im Süden des Libanons eingenommen. Dörfer werden bombardiert, Anwohner wurden von Israels Militär aufgefordert, den Südlibanon sofort zu verlassen. In der libanesischen Hauptstadt Beirut beobachtet Nina Amin die Lage für uns.
5: Auf der Burgruine weht seit dem Morgen die israelische Flagge, wie Bilder der Nachrichtenagentur Reuters zeigen. Die strategisch wichtige Kreuzritterfestung Beaufort aus dem 11. Jahrhundert steht auf einem Berg. Von dort hat man einen guten Überblick über die gesamte Umgebung. Im Libanon hat man Sorge, dass Israel wie in den 80er Jahren den Süden des Landes wieder dauerhaft besetzen könnte. Schon damals hatte Israel die mittelalterliche Burg eingenommen. Sie wurde zum Schauplatz des Konflikts, Symbol einer fast 20-jährigen Besetzung des Südlibanon. Die Festung liegt etwas nördlich des Litani-Flusses. Hinter diesen Fluss im Süden des Libanon, nicht weit von der israelischen Grenze entfernt, sollte sich die pro-iranische Hisbollah nach der jüngsten Vereinbarung eigentlich zurückziehen. Trotz einer Mitte April vereinbarten Waffenruhe gehen die gegenseitigen Angriffe zwischen Israel und der pro-iranischen Miliz aber weiter. Am Morgen rief ein Sprecher von Israels Armee die Einwohner des Südens wieder zur Evakuierung ihrer Dörfer auf. Alle sollten sich nördlich des Zahrani-Flusses begeben, ein weiterer Fluss, 40 Kilometer nördlich der israelischen Grenze. Israel wirft der vom Iran unterstützten Hisbollah vor, in dem Gebiet Abschussrampen zu haben und von dort den Norden Israels anzugreifen. In Nordisrael heulten mehrmals die Warnsirenen. Zigtausende Menschen sind im Libanon auf der Flucht vor Israels Bombardierungen. Seit Anfang März sind mehr als 3.300 Menschen dabei ums Leben gekommen, darunter viele Kinder. Der libanesische Ministerpräsident Salam wirft Israel vor, den südlichen Libanon weitgehend zu zerstören. Es sei der Versuch, die Geschichte auszuradieren. Trotz der Kritik verhandelt die libanesische Regierung, die nicht Teil des aktuellen Krieges zwischen Hisbollah und Israel ist, weiter um ein Ende des Konfliktes. In der kommenden Woche finden dazu wieder Gespräche zwischen Libanon und Israel statt.
1: Aus Beirut berichtet für uns Nina Amin. Die FDP ist zwar nicht mehr im Bundestag vertreten, aber sie will die schwarz-rote Regierungskoalition antreiben. Anführen soll sie dabei künftig Wolfgang Kubicki. Der hatte sich ja gestern trotz überraschender Kampfkandidatur von Marie-Agnes Strack-Zimmermann als neuer Parteivorsitzender durchgesetzt. Heute Mittag haben auf dem Bundesparteitag der FDP nun die Beratungen über den Leitantrag des Bundesvorstands begonnen. Der neue Generalsekretär Martin Hagen hat dabei Union und SPD Reformversagen vorgeworfen. Clemens Schulze hat seinen Auftritt verfolgt.
6: Der gestern gewählte neue Generalsekretär Martin Hagen brachte den Leitantrag ein und begründete die Vorschläge der FDP damit, dass Deutschland einen Neustart brauche. Er warf der Bundesregierung Realitätsverweigerung vor. Reformen der Regierung bedeuteten in der Regel mehr Belastungen für die Menschen. Das müsse aufhören. Der Leitantrag beinhaltet 5 Punkte. Die FDP will einen modernen Staat durch massiven Bürokratieabbau und einen dynamischen Arbeitsmarkt. Generalsekretär Hagen sagte an diesem Punkt, der Missbrauch des Sozialstaates müsse beendet werden.
7: Erwerbsfähige Grundsicherungsempfänger werden verpflichtet, eine Arbeitsgelegenheit anzunehmen. Wer arbeiten kann, muss auch arbeiten und wer mehr leistet, der soll auch davon profitieren.
6: Drittens will die FDP die derzeitige Verschuldung beenden. Dazu sollen Subventionen abgebaut und die Einkommensteuer vereinfacht werden. Hagen forderte außerdem ein gerechtes Rentensystem durch flexiblen Renteneintritt und die Einführung einer Aktienrente. In der Energiepolitik will die FDP die Wiedereinführung der Atomkraft vorantreiben.
7: Wir brauchen bezahlbare Energie, wir brauchen sichere Energie. Alles muss an den Markt, alles muss ans Netz. Ob Atomkraft, Schiefergas, Erneuerbare. Wer die Energie künstlich verknappt, schützt nicht das Klima, sondern er deindustrialisiert unser Land, liebe Freundinnen und Freunde.
6: In ersten Wortmeldungen wurde deutlich, dass der Leitantrag nicht nur auf Zustimmung stößt. Gerade die Forderung auf Einschränkung der Teilzeit sowie die Einführung von 2 Karenztagen für erkrankte Arbeitnehmer sorgte für Widerspruch. Hier könnten sich die gestern zutage getretenen Gräben in der FDP erneut zeigen. Das könnte für den neuen Parteichef Kubicki zum Problem werden, auch mit Blick auf die 3 Landtagswahlen im September in Ostdeutschland.
1: Vom Bundesparteitag der FDP in Berlin berichtet für uns Clemens Schulze. Seit gestern Nachmittag brennt eine alte Lagerhalle aus DDR-Zeiten in Treuenbrietzen, Kreis Potsdam-Mittelmark. Für die Anwohner gilt weiter eine Warnung wegen des Rauchs und der Geruchsbelästigung. Sie sollen Fenster und Türen geschlossen halten und das Gebiet rund um den Brandort meiden. Die Löscharbeiten dauern immer noch an, voraussichtlich bis in die Nacht hinein. Das hat Bürgermeister Robert Walter Wildgrube am Mittag dem RBB gesagt. Er hat jetzt die Einsatzleitung übernommen. RBB24-Redakteur Tim Korge informiert.
8: Wildgrube sagte, inzwischen sei das Dach der 1500 Quadratmeter Halle eingestürzt. Offene Flammen seien nicht mehr zu sehen, aber der Schwelbrand im eingelagerten Kunststoffmüll sorge weiterhin für viel Qualm.
9: Weißer Rauch ist noch zu sehen, Flammen sind nicht mehr erkennbar. Es ist natürlich Kunststoff, der da drin eingelagert wurde, Kunststoffmüll, der vor sich hin schwelt. Das ist eine Betonhalle, das Dach ist eingestürzt und ja, es qualmt letztendlich.
8: Der Großbrand war gestern Nachmittag aus bislang unbekannter Ursache ausgebrochen. Die zwischenzeitlich gesperrte Bahnstrecke ist wieder frei. Die Sperrung der Bundesstraße 102 soll frühestens im Laufe des Nachmittags aufgehoben werden.
9: Wir werden nach Möglichkeit die feste Wasserentnahmestelle in weiteren Betrieb nehmen und dann können wir in 2-3 Stunden schauen, ob man ja auch die Bundesstraße wieder freigehen kann.
1: Sagt Bürgermeister Robert Walter Wildgrube zum Stand der Löscharbeiten und der Straßensperrung nach dem Lagerhallenbrand in Treuenbrietzen. Soll sich Hamburg um olympische und paralympische Spiele ab 2036 bewerben? Heute stimmen die Bürgerinnen und Bürger darüber ab. Ein Selbstläufer ist das nicht. Schon einmal, 2015, ist in der Hansestadt eine Olympiabewerbung an einem Referendum gescheitert. Mit welchem Konzept Hamburg diesmal ins Rennen gehen möchte, beschreibt Sportreporter Holger Gerska.
10: Es geht um Nachhaltigkeit, die sogenannte Legacy Olympischer Spiele. Ein kompaktes Konzept soll Kosten reduzieren und die Stadt langfristig voranbringen. Das hat der Hamburger Bürgermeister Peter Tschentscher in den vergangenen Wochen immer und immer wieder betont.
11: Na, Olympia ist jetzt nicht die Lösung für alle Probleme der Welt, aber die Olympischen Spiele helfen. Der gesellschaftliche Zusammenhalt, die Begeisterung für den Sport, die Internationalität, die Vielfalt, die Inklusion, die mit den Paralympischen Spielen gefeiert wird.
10: Große Worte, die in ein Konzept münden, das vor allem kurze Wege verspricht. Auch wenn einiges heiß diskutiert wird. So vor allem der Neubau eines Olympiastadions, das als Heimstätte des HSV den bisherigen Volkspark ablösen soll. Und zwar unabhängig von Olympia. Deshalb zählt das Stadion auch nicht als Neubau. Die soll es nämlich in dem insgesamt 5 Milliarden Euro teuren Projekt für die Olympischen und für die Paralympischen Spiele gar nicht geben.
11: Man soll die vorhandenen Sportstätten nutzen für zum Beispiel die Eröffnungszeremonie, die Abschlusszeremonie. Und dafür bietet Hamburg unglaublich gute Möglichkeiten. Und deswegen haben wir jetzt ein Olympiakonzept, das anders als 2015 die wirklichen Investitionen nur für Olympia auf ganz wenige Punkte beschränkt. Und ansonsten im Grunde das nutzt, was wir ohnehin haben oder ohnehin in den nächsten Jahren noch fertigstellen.
10: Und trotzdem, ganz anders als zuletzt bei den Winterspielen in Italien, sind die Wettkämpfe von wenigen Ausnahmen abgesehen in Hamburg geplant, und zwar mitten in der Stadt. Das erläutert der für Sport zuständige Hamburger Innensenator Andi Grote.
12: Die Sportstätten sind alle sehr gut angeschlossen.
10: Zu Fuß oder mit dem öffentlichen Nahverkehr sollen Olympiatouristen und möglichst sogar die Sportlerinnen und Sportler in Hamburg unterwegs sein.
12: Das ist einzigartig in der jüngeren olympischen Geschichte.
10: Aber natürlich auch eine riesige Herausforderung unter dem Sicherheitsaspekt. Das gilt auch für das schillerndste Projekt, eine Eröffnungsfeier mitten in der Stadt, auf der Binnenalster, also auf dem Wasser. So wie in Paris, dem großen Vorbild dieser Hamburger Bewerbung.
1: Holger Gersker war das aus Hamburg. Gegen 18.30 Uhr sollen erste Ergebnisse der Abstimmung vorliegen. Erfolgreiche Referenten für eine Bewerbung hat es ja bereits in München und im Rhein-Ruhr-Gebiet gegeben. Auch Berlin bewirbt sich um die Olympischen Spiele ab 2036. Sein finales Konzept will der Senat bis zum 4. Juni an den Deutschen Olympischen Sportbund schicken. Und mit welcher Stadt oder Region Deutschland am Ende ins internationale Rennen gehen wird, das entscheidet der DOSB dann Ende September. Und hier geht's jetzt sportlich weiter mit Nick Hillmann.
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13: Wir haben ja viel Live-Sport für Sie, Tennis French Open. Dann reden wir über das Fußball-Länderspiel heute Abend in Mainz der deutschen Nationalmannschaft gegen Finnland. Wir sind bei der Leichtathletik bei den Mehrkämpfern in Götzis und beim Goldenen Oval in Dresden. Aber beginnen werden wir mit dem Champions-League-Finale gestern Abend in Budapest. Es ging in die Verlängerung zwischen PSG und Arsenal. Da stand es dann 1:1 nach 120 Minuten. Das Elfmeterschießen musste entscheiden und PSG verteidigte den Titel. Und wie im vergangenen Jahr gab es auch wieder Randale in Paris und in Frankreich. Julia Borutta.
14: Es sind zwar deutlich weniger Festnahmen als im letzten Jahr, als es nach dem ersten PSG-Sieg 200 Verletzte und sogar 2 Tote gegeben hatte. Doch auch diesmal kam es im Großraum Paris und rund 15 Städten in der Provinz zu Vandalismus und Plünderungen. Unter anderem in Rennes, Straßburg und Grenoble. Nach Behördenangaben wurden 7 Polizisten verletzt. Genau dieses Szenario hatte die Polizei erwartet und war mit einem besonders großen Aufgebot präsent. 20.000 Polizisten landesweit, 8.000 in Paris und Umgebung. Besonders rund um den Prachtboulevard Champs-Élysées und am Rande des Heimstadions von PSG im Pariser Westen, wo sich tausende Fans versammelt hatten, war die Lage eskaliert. Vermummte Personen und Einsatzkräfte gerieten mehrfach aneinander. Wurfgeschosse und Tränengas wurden eingesetzt. Feuerwehrleute mussten in Brand gesteckte Leihfahrräder löschen. Auch Autos wurden vereinzelt in Brand gesteckt. Das Bezirksrathaus des an die Champs-Élysées grenzenden 8. Arrondissements bezeichnete die Zusammenstöße empört als Szenen einer Stadtguerilla und forderte für die Zukunft Fanversammlungen auf den Champs-Élysées gänzlich zu verbieten. Trotz der Zusammenstöße wird es am Nachmittag die geplante Parade der Spieler am Champ de Mars am Fuße des Eiffelturms geben. Die Polizei rechnet mit 100.000 Schaulustigen. Danach wird Präsident Emmanuel Macron die Mannschaft im Élysée-Palast empfangen.
13: Wir bleiben in Paris, wechseln allerdings die Sportart. Es geht zum Tennis, zu den French Open. Und mit dabei ist seit mehr als einer Woche unser Reporter Guido Ringel. Guten Tag.
15: Guten Tag, auch ich habe die Nacht übrigens überlebt. Nur diese kleine Anmerkung, Roland Garros, das Stadion ist ja in wenigen Fußminuten entfernt vom Stadion von PSG und auch der ganze Stadtteil ist da entsprechend gestern Abend vereinnahmt worden. Ich kann den Bericht von Frau Borutta bestätigen, sehr, sehr unschöne Szenen.
13: Aber ich gehe davon aus, dass du dich anständig benommen hast.
15: In dem Fall mal ausnahmsweise ja.
13: Sehr schön. Du musst dich ja auf Tennis konzentrieren und vorbereiten und kannst uns jetzt sagen, was für einen Gegner Alexander Zverev heute Nachmittag erwartet.
15: Ja, einen, den er schlagen wird. Also da müssen wir gar nicht lange drum rumreden. Es ist Jesper de Jong aus den Niederlanden, ein sogenannter Lucky Loser. Das heißt, er war eigentlich gar nicht drin in diesem Turnier, ist dann nachgerückt, weil einer aus dem Hauptfeld verletzungsbedingt zurückziehen musste. Und da ist er dann reingesprungen in diese Lücke. Ist kein Top-100-Spieler. Mit seinen 26 Jahren hat er nie mehr als die zweite Runde bei einem Grand-Slam-Turnier erreicht. Ist jetzt also erstmals überhaupt im Achtelfinale. Hat sich das natürlich mit guten Leistungen erspielt. Also abgesehen von diesem einen Glücksfall, dass er da nachgerückt ist, hat man ihm jetzt den Platz im Achtelfinale nicht zugelost, sondern den hat er sich erspielt. Also insofern kann er auch schon was. Ich will den jetzt nicht kleiner machen, als er ist. Aber Alexander Zverev in der Form von Paris 26 und auch als Weltranglisten-Dritten, Dritter wird den besiegen. Da bin ich fest von überzeugt.
13: Herzlichen Dank mal für die ersten Einschätzungen. Später im Verlauf des Nachmittags mehr dazu. Wir kehren zum Fußball zurück und können Ihnen eine sehr frische Meldung präsentieren. Das Eintracht Frankfurt, der Bundesligist, einen neuen Trainer hat. Der ist eigentlich nicht neu, denn der war schon mal da, Simon Schäfer.
16: Adi Hütter hat bei der Eintracht einen 3-Jahres-Vertrag unterschrieben. Bei den Hessen war der Österreicher zwischen 2018 und 2021 schon mal als Trainer tätig. Die Zeit, die wir gemeinsam in Frankfurt hatten, hat mich geprägt und habe ich nie vergessen. Mit diesen Worten wird Hütter in der Pressemitteilung zitiert. Seine mutige Art, Fußball spielen zu lassen, seine Klarheit und Disziplin habe die Verantwortlichen der Eintracht überzeugt. 2021 hatte Adi Hütter die Eintracht auf eigenen Wunsch hin verlassen. Damals wurde er Trainer bei Borussia Mönchengladbach. Anschließend ging er zur AS Monaco. Da war er bis Oktober tätig, seitdem vereinslos. Jetzt kehrt er an alte Wirkungsstätte zurück. Wir werden alles daran setzen, dass die Mannschaft die Fans begeistert und wir eine erfolgreiche Saison spielen, so Hütter. Sein Vertrag bei den Hessen gilt ab dem 1. Juli.
13: So, da ist also alles neu alt sozusagen und einige Veränderungen gibt es auch heute Abend wahrscheinlich bei der deutschen Fußballnationalmannschaft, die um 20.45 Uhr in Mainz antritt gegen Finnland. Und über das Spiel wollen wir sprechen mit unserem Nationalmannschaftsreporter André Siems. Hallo.
17: Hallo, grüß dich, Nick.
13: Ich gehe mal davon aus, dass die Spieler alle gestern Abend das Champions-League-Finale geschaut haben. Wie waren denn die Reaktionen, nachdem ihr Kollege Kai Havertz es dann doch nicht geschafft hat, trotz seines Tores?
17: Ja, es gab mehrere SMSs in Richtung Kai Havertz, wo man natürlich nochmal gesagt hat, dass er ein tolles Spiel gemacht hat, dass er auch das Tor geschossen hat, dass er noch eine andere gute Gelegenheit gehabt hat. Man hat versucht, ihn gleich innerhalb der Gruppe zu integrieren, dahingehend eben, dass man gesagt hat, hey, ich weiß, jetzt gerade schlimm, aber wir haben jetzt die große Chance bei der Nationalmannschaft, bei der Weltmeisterschaft dann eine schöne Rolle zu spielen und das wollen wir machen. Deswegen bring diesen guten Schwung sozusagen mit zur WM und zur Nationalmannschaft. Und dann schauen wir, dass wir da den Titel holen. Also es gab aufmunternde SMSs von allen Seiten.
13: Der Testgegner heute Abend, der vorletzte, bevor es dann losgeht bei der Weltmeisterschaft, heißt Finnland. Warum hat man sich ausgerechnet diese Mannschaft ausgesucht?
17: Ja, der Bundestrainer hat uns im ARD-Exklusivinterview gesagt, es gibt mehrere Gründe. Also erstmals kann man jetzt nicht einfach hergehen, kann sagen, jetzt in Richtung Weltmeisterschaft brauchen wir einen anderen Testgegner, weil die Finnen irgendwie jetzt uns da nicht passen. Die Verträge werden schon weit im Vorhinein gemacht und dementsprechend hat man das halt schon vor vielen, vielen Monaten mit den Finnen so vereinbart, dass es dieses Testspiel gibt. Zum anderen sei er aber auch wahnsinnig froh, dass es die Finnen sind. Das ist eine sehr defensive Mannschaft. Hinten wahnsinnig gut strukturiert, spielen mit einem 5-4-1, also mit einer Dreierkette respektive Fünferkette. Und er geht davon aus, dass es gerade in der Gruppenphase bei den Deutschen so sein wird, dass die Mannschaften sehr tief stehen, dann versuchen eben mit einem schnellen Konter die Viererabwehrkette bei der deutschen Mannschaft in Bedrängnis zu bekommen. Und deswegen will er diese Mannschaft auch dahingehend haben, dass sie ja so Gegner wie zum Beispiel jetzt eben auch Curaçao im ersten Spiel so ein bisschen spiegelt. Also sprich eine Mannschaft, die hinten steht, eine Mannschaft, die eigentlich nur wegverteidigt. Und er möchte dann gerne sehen, was seine Mannschaft, also sprich die Deutschen, machen können, um dieses Abwehrbollwerk zu knacken.
13: Der Bundestrainer hat ja auch schon angekündigt, zumindest was ein paar Namen angeht, auf wen er heute in der Startelf setzen wird. Was meinst du, warum tut er das, dass zum Beispiel jemand wie Undav heute von Beginn an spielen darf, dass Karl von Beginn an spielen darf? Was für Gedanken stecken dahinter?
17: Eigentlich nur die, dass er gesagt hat, sie haben sehr gut trainiert. Also sprich, sie haben sich im Training hervorgetan und deswegen ist es so eine Art Belohnung, dass sie ran dürfen. Bei Felix Metscher glaube ich jetzt weniger im Mittelfeld. Da ist es tatsächlich so, dass er ja lange Zeit verletzt gewesen ist. Und man jetzt mal schauen will, wie ist der eigentlich, wie gut ist er schon wieder, wie schnell ist er, wie passt der rein in dieses Gedankenspiel bei Julian Nagelsmann, dass man ihn eventuell dann bringen kann. Von Beginn auf der Sechserposition ist er eher so ein Achter. Also sprich, der jetzt nicht hinten nur rausputzt, das ist ja eher Alexander Pavlovic, ist ja auch schon rausgekommen, oder der Bundestrainer hat schon gesagt, dass er von Beginn an spielen wird, sondern Metscher ist ja auch einer, der oftmals gerne mit nach vorne geht, also praktisch der junge Leon Goretzka, der aber eigentlich ja gesetzt ist auf dieser Position, also da möchte er einfach mal sehen, wie weit er schon ist nach seiner Verletzung, weil Lennart Karl gut mittrainiert, ist einer, der auch mal 3-4 austrippeln kann und ich glaube, gerade auf dieser rechten Außenposition hat man immer wieder Probleme, Leroy Sané ist einfach nicht in der Form, Serge Gnabry ist verletzt. Leveling kann man natürlich bringen, aber du brauchst dann schon auch noch eine Alternative und er möchte sehen, ob eben gegen so einen tiefstehenden Gegner auch ein Lennart Karl was ausrichten kann.
13: Die Nummer 1 im Tor ist Manuel Neuer, der ist momentan noch angeschlagen, wird nicht spielen. Was für einen Eindruck hast du von demjenigen, der bislang die Nummer 1 war, von Oliver Baumann? Macht der einen entspannten Eindruck oder habt ihr eher so ein bisschen das Gefühl, dass da doch viel Fassade dabei ist?
17: Nee, tatsächlich. Ich finde schon, dass er einen sehr entspannten Eindruck macht. Er ist ja wahnsinnig stark beobachtet worden von uns allen. Und im Prinzip alles, was Oliver Baumann macht, wird sofort dann so ein bisschen auf die Goldwaage gelegt. Genau das, was du gerade schon so angedeutet hast auch. Also wie geht's ihm? Ist das jetzt nur Fassade oder meint das wirklich ernst? Aber er hat eigentlich seine, als dieses Trainingslager stattgefunden hat, Kollegen und seine Mitspieler mehr oder weniger genauso begrüßt, wie als er da die Nummer 1 gewesen ist auch. Er ist jetzt nicht irgendwie als so ein Stinkstiefel, der dann in die zweite Reihe zurückgeht und sagt, so, ich möchte jetzt mit niemandem mehr reden. Er hat sich genau normal aufgeführt. Klar, würde er gerne spielen. Viele Spieler haben aber auch uns verraten dann in den Interviews, dass sie jetzt gar nicht noch so viel mit ihm darüber gesprochen haben. Es geht um andere Themen, aber jetzt nicht darum, dass er als Nummer 1 degradiert wurde zur Nummer 2. Vielleicht weiß man ja auch ein bisschen mehr und sagt sich, Mensch, wir wissen ja gar nicht, ob Neuer diese ganzen Spiele durchhält. Bei Manuel Neuer ist es einfach so eine Wundertüte. Kann gut gehen bei der Weltmeisterschaft, aber nicht. Und wenn nicht, dann braucht man eben auch einen wie Oliver Baumann, wo man weiß, was man hat, wenn er hinten in dem Pfosten steht.
13: Unser Reporter André Siems vor dem Länderspiel heute Abend in Mainz, 20.45 Uhr geht es los, Deutschland gegen Finnland. Natürlich live zu hören, komplett hier im RBB 24 Inforadio. Und wir wechseln von Mainz nach Österreich, nach Götzes genauer gesagt, in das Mekka der Mehrkämpfer. Heute der zweite Tag und man hört Martin Raspe im Hintergrund. Ist ja schon großartige Stimmung. Hat das was mit großartigen Leistungen zu tun?
18: Ja, wobei ein Mainzer gerade eben leider seinen dritten Versuch ungültig macht im Stabhochsprung, nämlich Niklas Kaul. Aber die Latte liegt auch schon auf 5 Metern. Und das ist natürlich schon für die Zehnkämpfer eine enorme Höhe. 5 Meter ist auch seine persönliche Bestleistung. 4,90 hat er gemacht, für ihn eine richtig gute Höhe. Und er ist ja bekannt für einen starken zweiten Tag. Er wird da schon noch kommen. Leon Neugebauer, der hat die 5 Meter im Stabhochsprung überquert. Und der bettelt sich, wie man so schön sagt, so richtig mit Simon Ehammer, dem Schweizer, der ja nach dem ersten Tag geführt hat, der ein hervorragender Stabhochspringer ist. Und Leon Neugebauer ist ja ein hervorragender Diskuswerfer und das hat er vorhin gezeigt. Da hat er dem Ehammer 10 Meter abgenommen und ist bis auf 80 Punkte an den Schweizer herangerückt. Und das wird jetzt ein richtig spannendes Finale dann nach dem Stabhochsprung mit dann noch Speerwerfen und 1500 Meter. Ich bin wirklich gespannt, wer am Ende dann hier bei diesem Klasse-Meeting die Nase vorn hat.
13: Die Männer also, bei denen geht's knapp zu. Wie sieht's bei den Frauen aus?
18: Ah, bei den Frauen sieht's auch richtig gut aus. Heute gab's eine Disziplin bislang, den Weitsprung. Speerwurf ist aufgeteilt in 2 Gruppen und die Besseren werfen jetzt dann gleich. Und zu den Besseren gehört unter anderem auch Sophie Weißenberg, die ja ihr Comeback gibt im Mehrkampf und ja das toll gemacht ist. 6,40 Meter heute Vormittag oder heute Mittag gesprungen, hat sich auf Rang 4 nach vorne gearbeitet. Vanessa Grimm ist 5., Sandrina Sprengel 7. Also 3 Top-Starterinnen, die alle noch die Chance haben, vielleicht eine Top-5-Platzierung herauszuholen. Also auch bei den Frauen sieht es glänzend aus im Siebenkampf.
13: Martin Raspel bei das Mehrkampf-Meeting in Götzes. Und wir bleiben bei der Leichtathletik. Es geht nach Dresden ins schöne Heinz-Steyer-Stadion. Da wird heute das goldene Oval ausgetragen, Jens-Jürg Krieg. Was ist das?
19: Das ist ein Leichtathletik-Meeting. Hallo erstmal nach Berlin, was wiederbelebt wurde, jetzt zum dritten Mal stattfindet. Im letzten Jahr schon ein großer Erfolg war. Die Hütte ist ausverkauft. 10.000 hier direkt an der Elbe. Wir haben ja im vergangenen Jahr auch die deutschen Meisterschaften in diesem Traditionsort gefeiert. Gab eine ganze Reihe Weltrekorde hier. Der letzte damals von Heike Drechsler, 7,45 im Weitsprung, 1986. Ist zugegebenermaßen ein bisschen her, aber es ist die komplette deutsche Spitze hier mit dabei, mit Mihambo, mit Lückenkämper, außer die Zehnkämpfer natürlich, wie wir gerade gehört haben, logischerweise. Also es ist ein Traditionsmeeting, was wieder revitalisiert wurde und was sich großer Begeisterung hier in Sachsen erfreut.
13: Das heißt, womit können wir denn heute im Laufe des Nachmittags außer mit schönem Wetter rechnen in Dresden?
19: Ja, beispielsweise im Diskuswurf, da haben wir ja mittlerweile eine spannende Entwicklung. Jürgen Schult, einer dieser uralt Weltrekorde, 74,08. Es gibt hier in Sachsen aus Chemnitz Steven Richter, der hat in diesem Jahr 74 Meter geworfen auf einer dieser Segelwiesen in Ramona. Da gibt es ein Duell mit Matt Denny, dem Australier, Olympiadritter, derzeit die Nummer 1 der Weltjahresbestenliste. Also da tut sich was. Wir haben großartige besetzte Läufe über die 100 Meter. Ich habe den Namen Lückenkämper erwähnt, aber es ist auch die gesamte deutsche Spitze hier mit versammelt. Wir haben beispielsweise über 1000 Meter Robert Faken, einen Mittelstreckenstar mit dabei. Und wir haben hier, was in Dresden natürlich eine große Nummer ist, den gebürtigen Dresdner Karl Bebendorf. Der wurde hier deutscher Meister an gleicher Stelle. Für ihn hat man extra, das ist so eine ganz typische Entwicklung, ein Rennen ins Programm genommen. Die 2000 Meter werden selten gelaufen. Und dann ist da bei selten gelaufenen Strecken, Nick, es natürlich eher möglich, dass mal ein Rekord um die Ecke kommt. Also ich bin gespannt, es wird ein großartiger Nachmittag bis kurz vor 18 Uhr.
13: Hört sich gut an. Herzlichen Dank an Jens-Jörg Rieck. Wir sind im Verlauf des Nachmittags natürlich weiter mit dabei. Jetzt schauen wir auf Handball nach Hamburg. Heute das Finale der European League. Ein rein deutsches Finale. Kiel gegen Melsungen. Thomas Kos.
20: Die Kieler wollen den ersten internationalen Pokal seit 6 Jahren gewinnen. Die Melsunger den ersten überhaupt in der Clubgeschichte. Es geht für beide Teams in Hamburg nicht nur um den Titel und die Siegprämie von 100.000 Euro. Über allem steht, ein Erfolg in der European League dürfte sehr wahrscheinlich das Ticket für die finanziell deutlich attraktivere Champions League bedeuten. Der THW Kiel gilt als leichter Favorit ins Endspiel, hat deutlich mehr Finalerfahrung und hat zudem noch nie gegen die Nordhessen in einem Pokalwettbewerb verloren. Für den Rekordmeister ist es die letzte Chance, eine eher verkorkste Saison noch zu retten. Die Melsunger gehen nach dem in der Höhe sehr überraschenden Halbfinalerfolg gegen den Titelverteidiger Flensburg-Handewitt mit sehr viel Euphorie in dieses Finale und hoffen auf die zweite Überraschung an einem Wochenende.
13: So, und Finnland spielt heute Abend, nein, nicht nur im Fußball gegen Deutschland in Mainz, das Testländerspiel, sondern auch im Eishockey. Weltmeisterschaftsfinale in Zürich, Finnland gegen die Schweiz. Und die Gastgeber stehen zum dritten Mal hintereinander im Finale und jetzt soll endlich der erste Titel her. Wird eine spannende Geschichte. Um 20.20 Uhr geht es los und mal sehen, wie die Schweizer aus dem Häuschen sein können, wenn ihre Nationalmannschaft beim Eishockey gewinnen sollte. Wir sind jetzt ganz aus dem Häuschen, was Nachrichten gibt. Und Sport haben wir wieder gegen 3:15. Bis dahin.
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0: Die SPD hält daran fest, dass die BAföG-Reform wie geplant kommt und damit auch die höheren Sätze bei der Ausbildungsförderung. Vize-Fraktionschefin Esther widersprach damit Aussagen von Bundesforschungsministerin Beer, wonach sich die Reform verzögert. Aus dem Hauptstadtstudio Ruth Kirchner.
1: Die Ministerin sagt, sie erwarte keine schnelle BAföG-Erhöhung mehr. In einem Interview verweist sie auf Widerstand aus den Regierungsfraktionen gegen die geplanten Erhöhungen und äußert Verständnis wegen allgemeiner Sparzwänge. Die SPD-Fraktion im Bundestag stehe geschlossen zur BAföG-Reform, auf die sich die Regierungsparteien im Koalitionsvertrag verständigt hatten, sagt SPD-Fraktionsvize Esther.
0: In Brandenburg wird der Landesverband des Bündnis Sarah Wagenknecht auch künftig nur von einer Person geführt. Beim Parteitag in Cottbus stimmten die Mitglieder mehrheitlich dagegen, eine Doppelspitze einzuführen. Am Nachmittag soll der Landesvorstand neu gewählt werden. Die bisherige Vorsitzende Bender tritt erneut an. Der einzige Gegenkandidat, der Kreisvorsitzende von Ostprignitz-Ruppin, Gebauer, war bis Sonntagnachmittag nicht zum Parteitag erschienen. Die Löscharbeiten an einer Lagerhalle in Treuenbrietzen im Kreis Potsdam-Mittelmark sollen noch mindestens bis in die Nacht hinein dauern. Davon geht der Bürgermeister der Stadt Wildgrube aus. Tim Korge, RBB 24.
2: Wildgrube sagte, inzwischen sei das Dach der 1500 Quadratmeter Halle eingestürzt. Offene Flammen seien nicht mehr zu sehen, aber der Schwelbrand im eingelagerten Kunststoffmüll sorge weiterhin für viel Qualm. Der Großbrand war gestern Nachmittag aus bislang unbekannter Ursache ausgebrochen. Die zwischenzeitlich gesperrte Bahnstrecke ist wieder frei.
0: Die Hamburger entscheiden heute in einem Volksentscheid darüber, ob sich ihre Stadt für die Olympischen Spiele 2036, 40 oder 44 bewerben soll. Die Regierung aus SPD und Grünen hat die Bewerbung angestoßen. Unterstützung kommt von der CDU. Linke und AfD sind dagegen. Hamburgs Konkurrenten sind München, die Rhein-Ruhr-Region und Berlin. Der Deutsche Olympische Sportbund entscheidet am 26. September, mit welcher Stadt oder Region er in das internationale Rennen zieht. Von morgen an für die nächsten zwei Wochen wird auf der A111 in Berlin der Flughafentunnel nachts gesperrt. Nach Angaben der Verkehrsinformationszentrale gilt die Sperrung zwischen Festplatz und Seidelstraße jeweils in der Zeit von 21 bis 5 Uhr. Grund sind Instandhaltungsarbeiten. So müssen beispielsweise die Fluchttüren in dem Tunnel erneuert werden. Soweit die Nachrichten. 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Das Wetter heute mal sonnig, mal wolkig, am Nachmittag einzelne Schauer oder Gewitter, maximal 27 Grad. Zurzeit in Berlin-Buch 21 und in Altdöbern 26 Grad. Morgen anfangs freundlich, ab dem Mittag vereinzelt Schauer bis 24 Grad. Die Zeit 14.33 Uhr.
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4: Herzlich willkommen zu den Wissenswerten im RBB 24 Inforadio. Mein Name ist Jessica Wiener. Die vergangenen Jahre haben Spuren hinterlassen. Globale Krisen, die sich überlagern, digitale Informationsfluten, gesellschaftliche Spannungen und ein öffentlicher Diskurs, der oft polarisiert statt verbindet. Viele Menschen spüren, dass sich etwas Grundsätzliches verändert hat. Vertrauen, früher ein stilles Fundament unseres Zusammenlebens, ist brüchiger geworden. Gleichzeitig rückt ein Begriff in den Mittelpunkt, der selten bewusst genannt wird, aber ständig erfahren wird. Vulnerabilität, unsere menschliche Verletzlichkeit. Doch was heißt das konkret? Wann entsteht Vertrauen und warum braucht es immer auch die Bereitschaft, verletzlich zu sein? Welche Rolle spielt das in Schulen, Familien und Institutionen? Und was bedeutet das für eine Gesellschaft im permanenten Wandel? Wollen wir versuchen, heute Antworten drauf zu finden mit der Erziehungswissenschaftlerin Professorin Dr. Inka Bormann von der Freien Universität Berlin. Sie forscht seit vielen Jahren zu Vertrauen und Vulnerabilität. Frau Bormann, schön, dass Sie da sind.
5: Vielen Dank für die Einladung.
4: Frau Bormann, ich habe Vertrauen gerade als Fundament unseres Zusammenlebens als Gesellschaft beschrieben. Würden Sie das unterstreichen?
5: Absolut. Vertrauen ist deswegen wichtig, weil es uns in die Lage versetzt, auch mit Menschen zu kooperieren, die wir gar nicht gut kennen. Also das heißt, wir versetzen uns in die Lage, weiterzukommen, etwas anderes zu tun, als wenn wir nur uns auf uns selber verlassen.
4: Vertrauen klingt selbstverständlich, ist es aber wissenschaftlich betrachtet eigentlich gar nicht. Was passiert denn da genau?
5: Unter Vertrauen verstehen wir aus wissenschaftlicher Perspektive zunächst einmal ganz allgemein gesprochen die Bereitschaft, sich verletzlich zu machen. Und ich mache mich verletzlich, wenn ich vertraue, weil ich ja nicht ganz genau weiß, wie mein Gegenüber, dem ich Vertrauen schenke, auf meine positive Erwartung, dass ich nicht verletzt werde, reagieren wird. Denn jeder Mensch hat ja die Freiheit, sich auch anders als erwartet zu verhandeln, eigene Interessen zu verfolgen und damit möglicherweise auch meinen Erwartungen nicht zu entsprechen. Gleichzeitig ist es ja aber gar nicht so ein bewusster Prozess. Das bedeutet, dass wenn ich vertraue, bin ich eher bereit, mich zu öffnen, Unfertiges von mir zu geben. Ich bin bereit, mir andere Perspektiven anzuhören. Und das bedeutet, dass ich mich mehr mit anderen Menschen vernetzen kann. Gleichzeitig ist dafür aber auch eine gewisse Bereitschaft erforderlich, die ich schon in früher Kindheit erwerbe. Also wenn ich die Erfahrung mache, dass Bedürfnisse erkannt werden und verlässlich befriedigt werden, dann bedeutet das, dass ich aufgrund dieser positiven Erfahrung in früher Kindheit eher bereit bin, grundsätzlich anderen Menschen zu vertrauen. Das heißt aber nicht, dass ich eine einmal gewonnene Vertrauensbereitschaft mein ganzes Leben lang in gleicher Stabilität habe, sondern Vertrauen variiert je nach Situation. Es geht also darum, was auf dem Spiel steht. Und Vertrauen variiert eben auch mit meiner Erfahrung, die ich in bestimmten Lebenskontexten mache.
4: Was wird denn gesellschaftlich möglich, wenn Vertrauen vorhanden ist? Beziehungsweise was geht verloren, wenn es fehlt?
5: Ja. Wenn Vertrauen vorhanden ist und das als gesellschaftliches Fundament betrachtet werden soll, dann müssen wir schon sagen, dass Vertrauen einmal in Gruppen, die mir nahe sind, die Personen umfasst, die ähnliche Merkmale haben wie ich. Das ist das sogenannte In-Group-Vertrauen, also das Vertrauen, das ich in Menschen habe, die mir in irgendeiner Form ähnlich scheinen. Und das hat aber zur Folge, dass auch Schließungstendenzen stattfinden können. Während das sogenannte Out-Group-Trust, also das Vertrauen, das ich in auch unbekannte andere habe, kann in höherem Maße dazu beiträgt, dass gesellschaftlicher Zusammenhalt stattfindet. Das heißt, wenn ein solches Vertrauen in andere fremde Menschen, Menschen, die mir nicht bekannt sind, die eine andere Expertise haben, die vielleicht eine andere Religion haben, eine andere Nationalität angehören, wenn dieses Vertrauen in fremde Menschen vorhanden ist, dann bringt das eine Gesellschaft zum Zusammenhalten, beziehungsweise das ist ein Ausdruck von gesellschaftlichem Zusammenhalt.

0: das alles eine Rolle, dass da sowas vielleicht wie ein Vertrauensverlust passiert ist?
1: Wenn Sie jetzt darauf abzielen, welchen Informationsquellen vertraut wird und die Corona-Pandemie ansprechen, dann haben wir ja gesehen, dass es einige Expertinnen und Experten aus der Wissenschaft gab, die teilweise sehr stark von Teilen der Bevölkerung angefeindet wurden. Mhm. Es gibt eine sehr etablierte Forschung zum Wissenschaftsvertrauen, zum Vertrauen gegenüber Forschung. Und die Befunde, die dort produziert werden, besagen, dass vor allem Wissenschaft dann vertraut wird, wenn auch deutlich wird, wie die Forschung vonstatten geht, wie die Erkenntnisse produziert werden, woher das Geld für die Forschung kommt und wie Ergebnisse auch genutzt werden. Das heißt, wenn eine maximale Transparenz, soweit das eben auch öffentlich gut kommunizierbar ist, hergestellt wird. Was wir aber meines Erachtens beobachtet haben in der Pandemie und auch in den öffentlichen Anfeindungen gegenüber wissenschaftlicher Expertise und den Personen, die sie vorgetragen haben, ist, dass Menschen sich sehr stark und vehement geäußert haben, obwohl sie möglicherweise von den wissenschaftlichen Abläufen der Erkenntnisproduktion gar nicht so sehr viel wissen. Und das kann man ihnen auch nicht verübeln, denn Teile dieser sehr polarisierend auftretenden Menschen sind ja auch nicht Wissenschaftlerinnen und Wissenschaftler. Also wenn ich mich daran erinnere, dass zum Beispiel sehr stark kritisiert wurde oder Ergebnisse angezweifelt wurden, die noch nicht endgültig veröffentlicht worden sind, weil sie noch im Begutachtungsprozess sich befunden haben, aber um eben öffentliche Transparenz über vorläufige Befunde herzustellen, schon kommuniziert worden sind, dann dagegen Kritik geäußert wird, dann muss man einfach sagen, ja, das ist aber ein grundlegender wissenschaftlicher Mechanismus der Qualitätssicherung. Und das ist eben nicht der breiten Bevölkerung bekannt, dass das so funktioniert. Ja. Daraus abzuleiten, aber dass angeblich nicht qualitätsgeprüfter wissenschaftlicher Expertise blind vertraut würde und daraus politische Maßnahmen abgeleitet worden wären, das ist ja auch nicht der Fall. Mhm. Ja, also es wurde ja sorgfältig abgewogen und verschiedene Quellen einbezogen.
0: Wir wollen gar nicht die inhaltlichen Sachen da nochmal durchgehen, sondern mir geht es tatsächlich so ein bisschen um diese Dynamik, dass da anscheinend ein gewisser Vertrauensverlust passiert ist in solche Institutionen, in dem andere Menschen lauter waren und das Vertrauen auf sich gezogen haben. Ist das so eine Dynamik, die da passiert ist?
1: Wenn man das so betrachtet, dann kann man das erklären mit so Resonanzräumen, die in Teilen der Bevölkerung entstanden sind oder auch In-Groups, die sich gegenseitig mit ihrer Perspektive auf die Lage unterstützt haben, es immer weitergetrieben haben. Ja, das kann man so betrachten.
0: Aber das ist ja wahrscheinlich nicht auf komplett unfruchtbarem Boden gelandet. Also irgendwas muss ja vorher passiert sein, dass das möglich ist. Und wenn ich dann jetzt wieder an die Krisen an sich denke, in der Krisenzeit, in der wir leben, dass einfach viele Sachen gleichzeitig passieren und die Menschen sich verunsichert fühlen. Da sind wir dann vielleicht auch wieder bei der Verletzlichkeit. Würden Sie denn sagen, dass wir derzeit in einer Zeit der Vertrauenskrise leben?
1: Ganz so weit würde ich persönlich nicht gehen, obwohl das immer wieder geäußert wird und auch auf Umfrageergebnisse zurückgeführt wird, die zeigen, dass etliche Institutionen mit schwindendem Vertrauen zurechtkommen müssen. Wenn man da genauer reinschaut, dann sieht man aber, dass das vor allem solche Institutionen sind, mit denen wir wenig im Alltag direkten Kontakt haben. Oder positiv formuliert, die Berufsgruppen und Institutionen, die Menschen als helfend wahrnehmen und mit denen sie selber direkte Erfahrungen machen können, die haben ein hohes Vertrauen. Dazu zählen zum Beispiel Ärzte oder Personen aus dem Gesundheitssystem oder auch Feuerwehrmenschen. Ja, das sind Studien, die weltweit immer wieder zeigen, dass Feuerwehrmenschen besonders hohes Vertrauen genießen. Und RepräsentantInnen von Institutionen wie politischen Parteien oder auch Medien, da ist das Bild sehr differenziert. Zum Beispiel ist es so, dass im Hinblick auf die Institutionen Medien, die öffentlich-rechtlichen Institutionen ein hohes Vertrauen genießen, aber Social Media ein eher geringeres Vertrauen. Das zeigen repräsentative Bevölkerungsumfragen. Und was Parteien und PolitikerInnen betrifft, die stehen eher am Ende der Vertrauensrangfolge und sie genießen oftmals ein geringeres Vertrauen, was wohl auch darauf zurückzuführen ist, dass wir immer öfter beobachten, dass große Taten und Maßnahmen angekündigt

0: werden, die dann aber nicht umgesetzt werden oder auch nicht zu den erwünschten Erfolgen führen. Und das ist eben ein zentrales Moment, weswegen in der Forschung immer wieder gesagt wird, wenn Institutionen vertraut werden soll, dann müssen einerseits die Institutionen Ziele verfolgen, die für legitim gehalten werden, die geteilt werden. Und andererseits sollen sie das auf Wegen tun, die ebenfalls für angemessen gehalten werden. Das heißt also, dass wenn Institutionen das Vertrauen entzogen wird, dann stimmt offenbar etwas nicht mit ihrer Performance in der öffentlichen Wahrnehmung.
1: Wir leben in Zeiten großer Umbrüche, globale Krisen, Klimawandel, die Blackbox KI, Desinformation. Viele Menschen fühlen sich verunsichert. Vertrauen wird damit zu einer kostbaren, aber auch fragilen Ressource. Welche Bedeutung hat Vertrauen für unsere Gesellschaft? Wie entsteht Vertrauen eigentlich und was bedeutet das für unser Zusammenleben? Thema heute in den Wissenswerten im RBB 24 Inforadio. Zu Gast ist die Erziehungswissenschaftlerin Professorin Dr. Inka Bormann von der Freien Universität Berlin. Frau Bormann, Ihr Forschungsschwerpunkt liegt im Bildungsbereich. Sie sagen, pädagogische Kontexte sind besonders verletzliche Kontexte. Warum ist das so?
0: Ja, wir haben ja ganz unterschiedliche Personen, die im Bildungssystem agieren. Also wenn wir zunächst einmal auf den Schulbereich schauen, in dem ich einen Teil meiner Forschung ansiedle, dann haben wir es natürlich mit den Schülerinnen und Schülern zu tun, mit den Lehrkräften, die in Klassen mit Schülerinnen und Schülern zu tun haben. Da zeigt die Forschung, dass ein vertrauensvolles Klassenklima einerseits den Schülerinnen und Schülern hilft, gut zu lernen, motiviert am Unterrichtsgeschehen mitzuwirken. Und andererseits zeigt aber auch die Forschung, dass ein vertrauensvolles Klassenklima Lehrerinnen hilft und Lehrern hilft, gesund zu bleiben. Das ist gewissermaßen ein Puffer gegen Belastungserleben, auch bis hin zu Burnout.
1: Wie wichtig ist denn da auch das Vertrauen der Kinder in ihr Umfeld in der Schule?
0: Das ist schon sehr wichtig und dafür können Lehrkräfte auch einiges tun. Ja? Also etwa dadurch, dass sie Vertrauen schaffen, die Lehrkräfte, dass ihr Handeln verlässlich ist. Also dass sie zum Beispiel sagen, ich bewerte deine Mitarbeit nach diesen und jenen Kriterien und dann bleibt es auch bei diesen und jenen Kriterien und die werden nicht im Laufe des Schuljahres geändert. Oder dass direkt auf Verstöße gegen gemeinsam aufgestellte Klassenregeln zum Beispiel in einer vorher verabredeten Form auch reagiert wird. Also dass das nicht toleriert wird, wenn einzelne Kinder dort zum Beispiel abweichen. Also dass eine Verlässlichkeit erfahren wird in dem schulischen Umfeld, im Umfeld der eigenen Klasse, ist für Kinder auch sehr wichtig.
1: Also da auch wieder, was ich sage, das mache ich auch.
0: Ja.
1: Einfach die Konsequenz im Endeffekt, die dann richtig vielleicht die Basis für ein Vertrauen herstellt.
0: Und die Freiheit von Willkür, ne? Dass auch Kinder gleich behandelt werden und dass eben auch deutlich wird, dass Lehrkräfte nicht einzelne Kinder bevorzugen, sympathischer finden und entsprechend beurteilen.
1: Zu Ihrer aktuellen Forschung. Sie forschen, wie sich das Vertrauen von Eltern in Schule und Lehrkräfte in dieser Phase des Übergangs zur weitergehenden Schule entwickelt. Was macht denn da eigentlich aus, wem ich da dann vertraue? Liegt es dann doch, diese Schule hat einen guten Ruf oder diese Schule verspricht mir das und das? Oder ist es doch eher die Interaktion mit den Menschen, die da eben vor Ort sind, die ja aber in diesem Fall einer Besichtigung auch nur oberflächlich sein können?
0: Ja, das sind alles Komponenten, die Sie ansprechen, die wichtig sind. Also Eltern hören natürlich im eigenen Umfeld von anderen Eltern, die ältere Kinder haben, welche Schule mit besonders tollen Lehrkräften ausgestattet ist, ihres Erachtens, und wollen dann ihre Kinder dahin geben. Oder sie wissen von Schulbesuchen, dass es ein ganz besonders tolles Profil gibt, etwa in musisch-ästhetischer Hinsicht oder in den Naturwissenschaften oder etwas, was sie selber favorisieren und deswegen auch ihr Kind unbedingt auf eine Schule geben wollen. Und wenn sie dann bei dem Tag der offenen Tür sind, das haben uns Eltern während unserer Studie auch immer wieder berichtet, dann achten sie schon auf etwas, was man gar nicht so gut mit Zahlen erfassen kann und auch gar nicht gut begründen kann, nämlich wie ist denn die Stimmung in der Schule? Wie ist die Atmosphäre? Wie antworten auch andere Schülerinnen und Schüler, die schon auf der Schule sind und ja oftmals an diesen Tagen der offenen Tür eingebunden werden? Wie reagieren die auf Fragen? Fühlen die sich wohl? Was vermitteln die für ein Bild von der Schule? Und natürlich sind auch Lehrkräfte und Schulleitungen, die dann ansprechbar sind bei solchen Tagen der offenen Tür, besonders im Fokus von Eltern, weil sie aus erster Hand erfahren, wie Unterricht gestaltet wird, welche Werte an der Schule gelebt werden, welche Ziele verfolgt werden für die Schulgemeinschaft.
1: Man merkt schon, wie wichtig der gesellschaftliche Zusammenhalt eigentlich auch für das Vertrauen ist, wenn Sie jetzt gerade beschrieben haben, dass man sich eben mit anderen Eltern unterhält. Das klingt jetzt auch ein bisschen so, als wäre es jetzt nicht ganz fair, sage ich jetzt mal provokativ, vielleicht für Menschen, die nicht so gut verknüpft und vernetzt sind. Lässt sich denn ein Vertrauen fördern, was eben nicht darauf beruht, dass ich ganz viele Menschen kenne?
0: Ja, das ließe sich möglicherweise dadurch fördern, was uns auch viele Eltern geschildert haben, was sie sich wünschen, nämlich dass noch in der Grundschule stärker über das Angebot der weiterführenden Schule informiert wird. Das würde also bedeuten, natürlich eine zusätzliche Aufgabe, da müssen wir nicht drüber streiten, dass Lehrkräfte jetzt schon sehr belastet sind, aber etliche Eltern wünschen sich, dass die Grundschulen stärker auf den Übergang an die weiterführende Schule vorbereiten.
1: Also im Endeffekt Kommunikation und Transparenz.
0: Ja.
1: Das ist eigentlich der Schlüssel, ja, auch was Sie zu anderen Institutionen gesagt haben oder zu politischen Personen im öffentlichen Leben oder zur wissenschaftlichen Kommunikation. Das ist eigentlich schon immer das, was zugrunde liegt.
0: Ganz genau. Kommunikation, das heißt also, dass ich in verständlicher Weise die Informationen, die wichtig sind, vermittle. Und Transparenz, dass auch gesagt wird, wo denn die Grenzen liegen. Und zu der Studie möchte ich noch ganz kurz sagen, nicht, dass das in falsches Fahrwasser gerät. Mhm. Wir führen eine qualitative Studie durch und wir befragen 40 Eltern. Das Besondere an unserer Studie ist, dass wir die Eltern mehrfach befragen und über einen Zeitraum von fast anderthalb Jahren die Entwicklung ihres Vertrauens beobachten. Und das ist natürlich eine ganz kleine Stichprobe, die wir da zielen. Wir können da keine Verallgemeinerungen draus ableiten. Mhm. Aber okay. Wichtige Impulse für größer angelegte Studien rausgewinnen.
1: Das ist jetzt der Blick auf die Eltern in dieser Situation und teilweise auch auf die Kinder. Sie haben jetzt aber auch schon angesprochen, dass die Lehrkräfte ja durchaus auch in einem Spannungsverhältnis sind, weil die ja auch, wie wir alle wissen, sehr viel zu tun haben und teilweise auch unterbesetzt einfach sind. Sie stehen selbst unter Beobachtungs- und Erwartungsdruck, die Lehrkräfte. Welche Form von Vertrauen brauchen denn diese Lehrkräfte, um gut arbeiten zu können?
0: Ich denke, dass es wichtig ist, dass Lehrkräften, die ja alle akademisch ausgebildet sind, vertraut wird, dass sie das tun, wofür sie ausgebildet wurden. Nur weil wir alle irgendwann mal zur Schule gegangen sind, heißt es nicht, dass wir Schulexpertinnen und Experten sind, die jeden Tag vor einer Klasse stehen und Unterricht machen, auch unter widrigsten Bedingungen. Lehrkräfte haben einen anspruchsvollen Beruf und der verdient es, gewürdigt zu werden.
1: Hat das da auch ein bisschen was mit Respekt zu tun?
0: Ich denke schon.
1: Also Respekt auch vor der Ausbildung und eben vor der qualitativen Expertise. Dann wären wir wieder bei dem Punkt.
0: Genau, ja. Also Lehrkräfte werden ja forschungsbasiert ausgebildet. Es gibt unendlich viele Studien über die Professionalität von Lehrkräften in verschiedenen Unterrichtsfächern. Das wird auch den Lehramtsstudierenden ja bekannt gemacht. Und sie werden trainiert darin, solche Studien zu interpretieren, zu verstehen und möglichst auch ihr professionelles Handeln an solchen Befunden auszurichten. Und das ist eben etwas, was Lehrkräfte von der breiten Allgemeinheit unterscheidet. Sie haben ein ganz spezifisches Wissen, sie haben eine sehr lange Ausbildung, sie werden eng betreut und gleichzeitig haben wir aber auch, und das müssen wir, denke ich, auch anerkennen, im Moment die Situation, dass es einen Lehrkräftemangel gibt und das ist das, was dann auch in der Bevölkerung wahrgenommen wird, dass Unterricht ausfällt, dass es zu wenig Schulplätze gibt und so weiter und Lehrkräfte das tun, was ihnen möglich ist und es in den Augen vieler Menschen in der Öffentlichkeit aber immer noch nicht ausreicht.
1: Dabei liegt der Knackpunkt ja eigentlich auf einer anderen Ebene. Das Offensichtliche wäre natürlich mehr Lehrerinnen, mehr Lehrer und wir wissen ja auch, dass es viele Quereinsteiger gibt, einfach weil es zu wenig Lehrkräfte gibt. Was macht denn dieses, dass es da eben so fehlt mit der Vertrauensdynamik an sich, beziehungsweise was muss denn jetzt passieren am besten, außer das Offensichtliche, das können Sie gerne auch nochmal sagen, aber eigentlich muss doch da mal jemand ansetzen, oder?
0: Naja, es gibt ja viele Initiativen, etwas zu tun, zum Beispiel den Lehrkräftemangel auch mit Seiten- und Quereinsteigern etwas zu lindern. Mhm. Gleichzeitig wird ja auch dafür gesorgt und empfohlen, dass Seiten- und Quereinsteiger eine Weiterbildung erfahren, damit die Seiteneinsteiger und Quereinsteiger in den Unterrichtsberuf, in den Lehrberuf auch pädagogisch qualifiziert werden. Ja, nicht alle kommen ja mit einem Abschluss, der in erziehungswissenschaftlichen oder pädagogischen Fragestellungen angesiedelt ist, sondern sind vielleicht aus einem ingenieurwissenschaftlichen Beruf. Denen fehlt dann natürlich zunächst einmal das Handwerkszeug, vor einer Klasse zu stehen. Und deswegen ist es unerlässlich, und darauf weisen ja auch die Gutachten und Stellungnahmen der Ständigen Wissenschaftlichen Kommission, dem Beratergremium der Kultusministerkonferenz hin, dass es unerlässlich ist, dafür eine fundierte, forschungsbasierte Weiterbildung genau dieses Personenkreises zu sorgen.
1: Nun ist die Überschrift unseres Gesprächs Vertrauen und Vulnerabilität. Ist Vertrauen wissenschaftlich messbar?
0: Ja, in den großen Einstellungsstudien wird Vertrauen anhand immer wiederkehrender Items, die weltweit verwendet werden, also Fragen, die weltweit verwendet werden, gemessen. Gleichzeitig haben Sie vorhin selber angesprochen, dass Vertrauen ja auch landläufig, alltagssprachlich als ein Gefühl beschrieben wird. Aber das ist nur die eine Hälfte der Wahrheit. Mhm. Die andere Hälfte ist eben auch, dass Gedanken und Abwägung dabei eine Rolle spielen. Und da sind wir dann, wenn wir solche Umfragen betreiben, auf der Seite, dass wir Menschen Fragen stellen. Zum Beispiel ist eine Frage, die immer wieder in den großen Surveys verwendet wird, die: Was glauben Sie, kann man den allermeisten Menschen vertrauen? Und dann wird das auf einer Skala angegeben. Und das ist tatsächlich eine der Fragen, die immer wieder verwendet wird und anhand derer dann auch zusammen mit anderen Fragestellungen ermittelt wird, wie hoch der Vertrauenshaushalt, nenne ich es jetzt mal, von Bevölkerungsgruppen, ganzen Ländern und so weiter ist.
1: Und wo stehen wir denn da gerade? Haben Sie das gerade?
0: Deutschland
1: parat?
0: Ist so im oberen Drittel. Mhm. Und wie Ihnen vielleicht bekannt ist, sind die skandinavischen Länder ganz top. Das sind sehr vertrauensvolle Menschen, die dort leben und ihre Nachbarschaft und ihr Land als sehr vertrauenswürdig wahrnehmen.
1: Und was machen die jetzt anders als wir?
0: Tja, was machen die anders? Also im Hinblick auf das Bildungssystem können wir ja erstaunlicherweise sehen, dass zum Beispiel in den skandinavischen Ländern Top-Plätze bei den PISA-Rankings eingenommen werden. Gleichzeitig gibt es zum Beispiel in den skandinavischen Ländern auch die längere gemeinsame Beschulung, also nicht die sehr frühe Aufteilung in verschiedene Schulzweige. Und diese Länder gelten zudem auch als ausgeprägte Wohlfahrtsstaaten. Das sind alles Aspekte, die eine Rolle spielen und die sich ein bisschen von dem unterscheiden, wie es hierzulande aussieht.
1: Das klingt ein bisschen nach mehr Gemeinschaftssinn.
0: Ja.
1: Wenn Sie an die kommenden Jahre denken, in Bildung, in Politik, in unserem Zusammenleben, was wäre aus Ihrer Sicht die wichtigste Voraussetzung dafür, um Vertrauen nachhaltig zu stärken?
0: Meines Erachtens ist das nichts, was wir ausschließlich an andere delegieren können und sagen, macht ihr was, damit ich mehr vertrauen kann, sondern Vertrauen entwickelt sich, wenn ich bereit bin, ein Risiko einzugehen. Und ich denke, wir sollten uns alle ein bisschen mutiger auch in Bezug auf andere Menschen zeigen und ein bisschen zukunftsoffener zeigen. Gleichwohl die allgemeine Situation im Moment sehr düster aussieht und viele Menschen auch berechtigte Sorgen haben, ihren Lebensunterhalt weiter zu bestreiten. Oder wenn wir sehen, wie Lieferketten unterbrochen werden und die Preise steigen und so weiter. Oder ob Deutschland in einen Krieg mittelbar oder unmittelbar verwickelt wird. Das sind alles berechtigte Sorgen. Aber ich glaube, wir tun gut daran, optimistisch zu sein und uns zu fragen, was können wir selber dazu beitragen, dass wir nicht in Anonymität verschwinden, auf unsere Nachbarinnen und Nachbarn achten, Menschen vertrauen, die wissen, was sie tun und sie ihren Job auch machen lassen. Nicht im blinden Vertrauen, aber mit dem Wissen, in der Regel tun die Menschen ihr Bestes.
1: Also, dass wir alle ein bisschen mehr eigentlich zusammenrücken.
0: Ja.
1: Frau Bormann, vielen Dank für das Gespräch.
0: Sehr gerne.
1: Zu Gast in den Wissenswerten die Erziehungswissenschaftlerin Professorin Dr. Inka Bormann von der Freien Universität. Unser Gespräch können Sie in der ARD Sounds App nachhören. Danke fürs Zuhören. Ich bin Jessica Wiener. Und hier geht's jetzt weiter mit den Nachrichten.

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1: Vorsicht auf der A9 Leipzig Richtung Berlin. Zwischen Kleinmarzehns und Niemeck ragt die Mittelleitplanke auf die linke Fahrspur auf Höhe Kilometer 37. A2 Richtung Magdeburg. Zwischen Wohlin und Ziesa Stau wegen Bauarbeiten. Sie benötigen bis zu 20 Minuten länger. Die A10 westlicher Berliner Ring Richtung Dreieck Werder. Zwischen Potsdam Nord und Vöben Stau an einer Baustelle. Dort hat es auch einen Unfall auf der linken Spur gegeben. Sie brauchen 30 Minuten länger. A11 Stettin Richtung Berlin. Zwischen Finowfurt und Lanke gibt's Stau plus 10 Minuten. Die A12 Richtung Berlin ist zwischen Fürstenwalde West und Storkow nach einem Unfall gesperrt. Die letzte freie Ausfahrt ist Fürstenwalde Ost. Davor staut es sich. B102 Treuenbrietzen Bad Belzig. Zwischen Treuenbrietzen und Haseloff ist die Straße wegen eines Feuerwehreinsatzes weiterhin voll gesperrt. Zum Stadtverkehr Berlin. A100 Stadtring Richtung Wedding. Zwischen Wechsstraße und Schmargendorf gibt's Stau. Sie brauchen 10 Minuten mehr. Und noch eine Meldung zur S-Bahn. Wegen Bauarbeiten werden bis Betriebsschluss Busse eingesetzt bei der S7 zwischen Wannsee und Potsdam Hauptbahnhof und auf dem S-Bahnring zwischen Tempelhof und Neukölln. Zwischen Neukölln und Treptower Park wird im 20-Minuten-Takt gependelt.
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2: Um 15 Uhr mit Patrick Buchmüller. In der schwarz-roten Koalition im Bund gibt es widersprüchliche Aussagen darüber, ob die BAföG-Sätze zum Wintersemester steigen. Bundesforschungsministerin Beer deutete in einem Interview an, dass das so nicht kommt. Sie habe zwar alle Weichen gestellt, es gebe aber Widerstand aus den Regierungsfraktionen. Die SPD-Vize-Fraktionsvorsitzende Esther betonte dagegen, man stehe zur Reform der Ausbildungsförderung wie in der Koalition vereinbart. Dazu gehörten auch eine höhere Wohnkostenpauschale und höhere Regelsätze. Das Brandenburger BSW hat seine bisherige Vorsitzende Bender im Amt bestätigt. Sie erhielt auf einem Parteitag in Cottbus knapp 77% der Stimmen. Ihr einziger Gegenkandidat, der BSW-Kreisvorsitzende von Ostprignitz, Ruppin Gebauer, hatte seine Kandidatur zurückgezogen und war nicht zum Parteitag erschienen. Bender verteidigte in ihrer Bewerbungsrede, dass das BSW aus der Landesregierung ausgeschieden ist. Die Koalition mit der SPD war Anfang des Jahres geplatzt. Frankreich fordert eine Sondersitzung des UN-Sicherheitsrates, weil die israelische Armee im Südlibanon weiter vorrückt. Außenminister Barrot sagte, es gebe keine Rechtfertigung für diese Militäroperation. Die israelische Regierung gab heute bekannt, dass sie eine strategisch wichtige Festung im Südlibanon eingenommen hat. Irene Lottes.
3: Verteidigungsminister Katz erklärte, die israelische Armee habe den Litani-Fluss überquert und die Beaufort-Höhe eingenommen. Das diene der Verteidigung der Ortschaften im Norden Israels und der Sicherheit israelischer Soldaten. Das israelische Militär wirft der Hisbollah-Miliz vor, aus Einrichtungen in der Gegend Angriffe ausgeführt zu haben.
2: Die Löscharbeiten an einer Lagerhalle in Treuenbrietzen werden sich mindestens noch bis in die Nacht hinziehen. Das hat der Bürgermeister der Stadt gesagt. Es gebe noch einen Schwelbrand im eingelagerten Kunststoffmüll. Der Großbrand war gestern Nachmittag aus bisher unbekannter Ursache ausgebrochen. Das Dach der Halle stürzte ein. Eine Bahnstrecke und eine Bundesstraße wurden gesperrt. Von morgen an wird auf der A111 in Berlin der Flughafentunnel nachts gesperrt. Nach Angaben der Verkehrsinformationszentrale gilt die Sperrung zwischen Festplatz und Seidelstraße jeweils in der Zeit von 21 bis 5 Uhr und zwar für die nächsten 2 Wochen. Grund sind Instandhaltungsarbeiten. In Europin und Umgebung ist das Vodafone-Mobilfunknetz ausgefallen. Nach Angaben des Unternehmens ist bei Baggerarbeiten ein Kabel stark beschädigt worden. Techniker seien vor Ort, um die Leitungen zu reparieren. Wann Telefonie und mobiles Internet wieder gehen, ist noch unklar. Soweit die Nachrichten. 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Das Wetter. Heute mal sonnig, mal wolkig. Am Nachmittag örtlich einzelne Schauer oder Gewitter. Maximal 27 Grad. Zurzeit in Berlin-Buch 21 und in Altdöbern 26 Grad. Morgen erst freundlich, ab dem Mittag einzelne Schauer bis 24 Grad.
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1: Hier ist Anna Korwes. Ich wünsche Ihnen einen schönen Sonntag. Bundesforschungsministerin Dorothee Bär rechnet nicht mehr mit einer schnellen Reform des BAföG, also der Ausbildungsförderung für Studierende. Die SPD widerspricht aber und pocht auf die vereinbarten Anhebungen der Leistungen ab dem kommenden Wintersemester. Aus dem ARD-Hauptstadtstudio berichtet Ruth Kirchner.
4: Ärger zwischen Bundesforschungsministerin Bär von der CSU und der SPD. Die Ministerin sagt, sie erwarte keine schnelle BAföG-Erhöhung mehr. In einem Interview verweist sie auf Widerstand aus den Regierungsfraktionen gegen die geplanten Erhöhungen und äußert Verständnis wegen allgemeiner Sparzwänge. Widerspruch aus der SPD. Sie hält an der Reform der Unterstützung für Studierende fest. Die SPD-Fraktion im Bundestag stehe geschlossen zur BAföG-Reform, auf die sich die Regierungsparteien im Koalitionsvertrag verständigt hatten, sagt SPD-Fraktionsvize Esther. Sie bezeichnet die Äußerungen von Bär als schlicht falsch und nicht zutreffend. Mit Bundesfinanzminister Klingbeil, SPD, sei bereits eine Finanzierung der geplanten Reformen sichergestellt worden. Die Union dürfe jetzt kein Chaos verursachen, so die SPD-Politikerin. Doch in der Union wächst offenbar der Widerstand gegen die Erhöhung der BAföG-Leistungen. Unionsfraktionschef Spahn hat sie bereits vor einer Woche in Frage gestellt. Staatliche Leistungen könnten absehbar nicht erhöht werden, sagte er und nannte dabei auch das BAföG. Der Koalitionsvertrag von Union und SPD sieht vor, in diesem Jahr zum Wintersemester die Wohnkostenpauschalen für Studierende, die nicht mehr bei den Eltern leben, anzuheben. Zum Wintersemester im nächsten Jahr ist demnach eine Anhebung des sogenannten BAföG-Grundbedarfs geplant. Aktuell sind das 475 Euro. Wie viel BAföG-Studierende tatsächlich bekommen, hängt vom Einkommen der Eltern und anderen Faktoren ab.
1: Bahnt sich da der nächste größere Koalitionsstreit an? Ruth Kirchner war das aus dem Hauptstadtstudio. Die FDP ist zwar nicht mehr im Bundestag vertreten, aber sie will die schwarz-rote Regierungskoalition antreiben. Anführen soll sie dabei künftig Wolfgang Kubicki. Der hatte sich ja gestern trotz überraschender Kampfkandidatur von Marie-Agnes Strack-Zimmermann als neuer Parteivorsitzender durchgesetzt. Heute Mittag haben auf dem Bundesparteitag der FDP nun die Beratungen über den Leitantrag des Bundesvorstands begonnen. Der neue Generalsekretär Martin Hagen hat dabei Union und SPD Reformversagen vorgeworfen. Clemens Schulze hat seinen Auftritt verfolgt.
5: Der gestern gewählte neue Generalsekretär Martin Hagen brachte den Leitantrag ein und begründete die Vorschläge der FDP damit, dass Deutschland einen Neustart brauche. Er warf der Bundesregierung Realitätsverweigerung vor. Reformen der Regierung bedeuteten in der Regel mehr Belastungen für die Menschen. Das müsse aufhören. Der Leitantrag beinhaltet 5 Punkte. Die FDP will einen modernen Staat durch massiven Bürokratieabbau und einen dynamischen Arbeitsmarkt. Generalsekretär Hagen sagte an diesem Punkt, der Missbrauch des Sozialstaates müsse beendet werden.
6: Erwerbsfähige Grundsicherungsempfänger werden verpflichtet, eine Arbeitsgelegenheit anzunehmen. Wer arbeiten kann, muss auch arbeiten und wer mehr leistet, der soll auch davon profitieren.
5: Drittens will die FDP die derzeitige Verschuldung beenden. Dazu sollen Subventionen abgebaut und die Einkommensteuer vereinfacht werden. Hagen forderte außerdem ein gerechtes Rentensystem durch flexiblen Renteneintritt und die Einführung einer Aktienrente. In der Energiepolitik will die FDP die Wiedereinführung der Atomkraft vorantreiben.
6: Wir brauchen bezahlbare Energie, wir brauchen sichere Energie. Alles muss an den Markt, alles muss ans Netz. Ob Atomkraft, Schiefergas, Erneuerbare. Wer die Energie künstlich verknappt, schützt nicht das Klima, sondern er deindustrialisiert unser Land, liebe Freundinnen und Freunde.
5: In ersten Wortmeldungen wurde deutlich, dass der Leitantrag nicht nur auf Zustimmung stößt. Gerade die Forderung auf Einschränkung der Teilzeit sowie die Einführung von 2 Karenztagen für erkrankte Arbeitnehmer sorgte für Widerspruch. Hier könnten sich die gestern zutage getretenen Gräben in der FDP erneut zeigen. Das könnte für den neuen Parteichef Kubicki zum Problem werden, auch mit Blick auf die 3 Landtagswahlen im September in Ostdeutschland.
1: Vom Bundesparteitag der FDP in Berlin berichtet für uns Clemens Schulze. Seit gestern Nachmittag brennt eine alte Lagerhalle aus DDR-Zeiten in Treuenbrietzen, Kreis Potsdam-Mittelmark. Für die Anwohner gilt weiter eine Warnung wegen des Rauchs und der Geruchsbelästigung. Sie sollen Fenster und Türen geschlossen halten und das Gebiet rund um den Brandort meiden. Die Löscharbeiten dauern immer noch an, voraussichtlich bis in die Nacht hinein. Das hat Bürgermeister Robert-Walter Wildgrube am Mittag dem RBB gesagt. Er hat jetzt die Einsatzleitung übernommen. RBB24-Redakteur Tim Korge informiert.
7: Wildgrube sagte, inzwischen sei das Dach der 1500 Quadratmeter Halle eingestürzt. Offene Flammen seien nicht mehr zu sehen, aber der Schwelbrand im eingelagerten Kunststoffmüll sorge weiterhin für viel Qualm.
8: Weißer Rauch ist noch zu sehen, Flammen sind nicht mehr erkennbar. Es ist natürlich Kunststoff, der da drin eingelagert wurde, Kunststoffmüll, der vor sich hin schwelt. Das ist eine Betonhalle, das Dach ist eingestürzt und ja, es qualmt letztendlich.
7: Der Großbrand war gestern Nachmittag aus bislang unbekannter Ursache ausgebrochen. Die zwischenzeitlich gesperrte Bahnstrecke ist wieder frei. Die Sperrung der Bundesstraße 102 soll frühestens im Laufe des Nachmittags aufgehoben werden.
8: Wir werden nach Möglichkeit die feste Wasserentnahmestelle in weiteren Betrieb nehmen und dann können wir in 2-3 Stunden schauen, ob man ja auch die Bundesstraße wieder freigehen kann.
1: Sagt Bürgermeister Robert Walter Wildgrube zum Stand der Löscharbeiten und der Straßensperrung nach dem Lagerhallenbrand in Treuenbrietzen. Die vereinbarte Waffenruhe im Südlibanon, sie scheint nur noch auf dem Papier zu bestehen. Gestern hatte die libanesische Hisbollah-Miliz den Norden Israels verstärkt unter Beschuss genommen. Nun hat die israelische Armee eine strategisch wichtige und symbolträchtige Festung im Süden des Libanons eingenommen. Dörfer werden bombardiert, Anwohner wurden von Israels Militär aufgefordert, den Südlibanon sofort zu verlassen. In der libanesischen Hauptstadt Beirut beobachtet Nina Amin die Lage für uns.
9: Auf der Burgruine weht seit dem Morgen die israelische Flagge, wie Bilder der Nachrichtenagentur Reuters zeigen. Die strategisch wichtige Kreuzritterfestung Beaufort aus dem 11. Jahrhundert steht auf einem Berg. Von dort hat man einen guten Überblick über die gesamte Umgebung. Im Libanon hat man Sorge, dass Israel wie in den 80er Jahren den Süden des Landes wieder dauerhaft besetzen könnte. Schon damals hatte Israel die mittelalterliche Burg eingenommen. Sie wurde zum Schauplatz des Konflikts, Symbol einer fast 20-jährigen Besetzung des Südlibanon. Die Festung liegt etwas nördlich des Litani-Flusses. Hinter diesen Fluss im Süden des Libanon, nicht weit von der israelischen Grenze entfernt, sollte sich die pro-iranische Hisbollah nach der jüngsten Vereinbarung eigentlich zurückziehen. Trotz einer Mitte April vereinbarten Waffenruhe gehen die gegenseitigen Angriffe zwischen Israel und der pro-iranischen Miliz aber weiter. Am Morgen rief ein Sprecher von Israels Armee die Einwohner des Südens wieder zur Evakuierung ihrer Dörfer auf. Alle sollten sich nördlich des Zahrani-Flusses begeben, ein weiterer Fluss 40 Kilometer nördlich der israelischen Grenze. Israel wirft der vom Iran unterstützten Hisbollah vor, in dem Gebiet Abschussrampen zu haben und von dort den Norden Israels anzugreifen. In Nordisrael heulten mehrmals die Warnsirenen. Zigtausende Menschen sind im Libanon auf der Flucht vor Israels Bombardierungen. Seit Anfang März sind mehr als 3.300 Menschen dabei ums Leben gekommen, darunter viele Kinder. Der libanesische Ministerpräsident Salam wirft Israel vor, den südlichen Libanon weitgehend zu zerstören. Es sei der Versuch, die Geschichte auszuradieren. Trotz der Kritik verhandelt die libanesische Regierung, die nicht Teil des aktuellen Krieges zwischen Hisbollah und Israel ist, weiter um ein Ende des Konfliktes. In der kommenden Woche finden dazu wieder Gespräche zwischen Libanon und Israel statt.
1: Aus Beirut berichtet für uns Nina Amin. Soll sich Hamburg um olympische und paralympische Spiele ab 2036 bewerben? Heute stimmen die Bürgerinnen und Bürger darüber ab. Ein Selbstläufer ist das nicht. Schon einmal, 2015, ist in der Hansestadt eine Olympia-Bewerbung an einem Referendum gescheitert. Mit welchem Konzept Hamburg diesmal ins Rennen gehen möchte, beschreibt Sportreporter Holger Gerska.
10: Es geht um Nachhaltigkeit, die sogenannte Legacy Olympischer Spiele. Ein kompaktes Konzept soll Kosten reduzieren und die Stadt langfristig voranbringen. Das hat der Hamburger Bürgermeister Peter Tschentscher in den vergangenen Wochen immer und immer wieder betont.
11: Na, Olympia ist jetzt nicht die Lösung für alle Probleme der Welt, aber die Olympischen Spiele helfen. Der gesellschaftliche Zusammenhalt, die Begeisterung für den Sport, die Internationalität, die Vielfalt, die Inklusion, die mit den Paralympischen Spielen gefeiert wird.
10: Große Worte, die in ein Konzept münden, das vor allem kurze Wege verspricht. Auch wenn einiges heiß diskutiert wird. So vor allem der Neubau eines Olympiastadions, das als Heimstätte des HSV den bisherigen Volkspark ablösen soll. Und zwar unabhängig von Olympia. Deshalb zählt das Stadion auch nicht als Neubau. Die soll es nämlich in dem insgesamt 5 Milliarden Euro teuren Projekt für die Olympischen und für die Paralympischen Spiele gar nicht geben.
11: Man soll die vorhandenen Sportstätten nutzen für zum Beispiel die Eröffnungszeremonie, die Abschlusszeremonie. Und dafür bietet Hamburg unglaublich gute Möglichkeiten. Und deswegen haben wir jetzt ein Olympiakonzept, das anders als 2015 die wirklichen Investitionen nur für Olympia auf ganz wenige Punkte beschränkt. Und ansonsten im Grunde das nutzt, was wir ohnehin haben oder ohnehin in den nächsten Jahren noch fertigstellen.
10: Und trotzdem, ganz anders als zuletzt bei den Winterspielen in Italien, sind die Wettkämpfe von wenigen Ausnahmen abgesehen in Hamburg geplant, und zwar mitten in der Stadt. Das erläutert der für Sport zuständige Hamburger Innensenator Andi Grote.
12: Die Sportstätten sind alle sehr gut angeschlossen.
10: Zu Fuß oder mit dem öffentlichen Nahverkehr sollen Olympiatouristen und möglichst sogar die Sportlerinnen und Sportler in Hamburg unterwegs sein.
12: Das ist einzigartig in der jüngeren olympischen Geschichte.
10: Aber natürlich auch eine riesige Herausforderung unter dem Sicherheitsaspekt. Das gilt auch für das schillerndste Projekt, eine Eröffnungsfeier mitten in der Stadt, auf der Binnenalster, also auf dem Wasser. So wie in Paris, dem großen Vorbild dieser Hamburger Bewerbung.
1: Holger Gerska war das aus Hamburg. Gegen 18.30 Uhr sollen erste Ergebnisse der Abstimmung vorliegen. Erfolgreiche Referenten für eine Bewerbung hat es ja bereits in München und im Rhein-Ruhr-Gebiet gegeben. Auch Berlin bewirbt sich um die Olympischen Spiele ab 2036. Sein finales Konzept will der Senat bis zum 4. Juni an den Deutschen Olympischen Sportbund schicken. Und mit welcher Stadt oder Region Deutschland am Ende ins internationale Rennen gehen wird, das entscheidet der DOSB dann Ende September. Und hier geht's jetzt sportlich weiter mit Nick Hillmann.
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13: Wir fangen an mit Tennis, den French Open in Paris. Da laufen heute schon die ersten Achtelfinalspiele. Guido Ringe, wie immer als Reporter vor Ort. Für 15.30 Uhr ist das Match von Alexander Zverev angesetzt. Wann rechnest du, wird er anfangen zu spielen?
14: 15.30 Uhr. Ich glaube, wenn du mich vor 5 Minuten gefragt hättest, hätte ich gesagt, na, das wird sich wohl nach hinten verschieben, weil die Damen hier nicht zu Ende gespielt haben. Aber das ändert sich gerade, denn es ist ja das Match zwischen Elena Svitolina aus der Ukraine. Die war schon mal die Nummer 3 der Welt, also die kann es wirklich aktuell, die Nummer 7 gegen Belinda Bencic, die Schweizerin, nach ihrer Mama-Pause wieder zurück, fast zu alter Stärke. Das ist ein hochinteressantes Match. Aber jetzt im dritten Satz schlägt es aus zugunsten von Jelena Svitolina. Die führt 5:0 im dritten Satz und ich kann mir kaum vorstellen, dass sie das jetzt noch aus der Hand gibt. Also mit anderen Worten, hier ist dann pünktlich Schluss. Der Platz kann präpariert werden, einmal durchwischen und dann kann Alexander Zverev kommen.
13: Das ist doch schon mal schön, aber bleiben wir noch mal bei den Frauen. Iga Świątek ist heute ausgeschieden. Ist das ähnlich wie bei den Männern, dass da eigentlich eher höher gehandelte Frauen sich überraschend früh aus dem Turnier verabschieden oder sehe nur ich das so?
14: Naja, das ist also mit Iga Świątek zum einen eine Überraschung, zum anderen aber jetzt auch keine Riesensensation. Eine Überraschung ist es, weil sie weiterhin eine der besten Spielerinnen der Welt ist. Die Nummer 3 der Welt hat 4-mal hier die French Open in Paris schon gewonnen, die Polin. Paris kann sie, Paris mag sie, aber man muss halt wissen, dass sie in den letzten Monaten ein bisschen zu kämpfen hatte mit ihrer Form. Ist nicht mehr die dominierende Nummer 1, die sie mal war und deswegen ist sie eben auch heute an einer Marta Kostyuk gescheitert. Kostyuk aus der Ukraine hat das sehr smart gemacht, sehr konzentriert, ohne viel Firlefanz, geradeaus. Und Świątek hat sich zu viele Fehler erlaubt, die man früher nicht bei ihr gesehen hat. Sie hat ja versucht, aus dieser Schwächephase herauszukommen, hat unter anderem auf Mallorca bei Rafael Nadal in dessen Akademie eingecheckt, um da ein bisschen was zu drehen. Hier in Paris hat sich das noch nicht ausgezahlt.
13: Ein Achtelfinale, glaube ich, steht noch an bei den Frauen. Andreeva gegen Teichmann. Wie ist dieses Spiel einzuschätzen?
14: Naja, also Mira Andreeva aus Russland ist aufgrund ihrer Herkunft eine, die man hier nicht besonders liebt. Svitolina aus der Ukraine und jetzt auch Kostyuk. Das sind die, die hier für die Schlagzeilen sorgen. Bei Svitolina muss man wissen, die ist auch mit Gael Monfils verheiratet, also einem der großen französischen Glamour-Tennis-Boys, der bald seinen Abschied nehmen wird. Also auch deswegen liebt man die hier. Die Russen sind hier nicht so gerne gesehen und deswegen drücken alle Teichmann aus der Schweiz die Daumen, aber die ist die klare Außenseiterin und deswegen muss man eher davon ausgehen, dass Mira Andreeva weiterkommt. Und während ich sage, man hört den Jubel, im Hintergrund ist die Partie von Svitolina zugunsten der Ukrainerin entschieden, wie ich es vorausgesagt habe. Und deswegen gleich Bühne frei für Alexander Zverev.
13: Na wunderbar, herzlichen Dank an Guido Ringe. Später dazu mehr. Jetzt gehen wir zum Fußball heute Abend. Testländerspiel in Mainz. Deutschland gegen Finnland. Und eigentlich sollte Oliver Baumann als Nummer 1 zur WM fahren. Das hat sich ja inzwischen geändert, weil Manuel Neuer erster Torwart sein soll. Der ist aber angeschlagen. Und Oliver Baumann scheint das alles sehr ruhig zu managen und anzunehmen, meint Anne van Eickels.
15: Es ist, wie so häufig in der deutschen Sprache, ein Begriff mehrere Bedeutungen. So ist's auch beim Rollenbegriff. Ein Schauspieler spielt eine Rolle, aber eine Rolle spielen kann auch bedeuten, wichtig zu sein, eine Relevanz zu besitzen.
16: Jede Rolle, die ich bekommen habe, habe ich akzeptiert und wollte immer nur der Mannschaft einfach helfen.
15: Oliver Baumann ist der perfekte Rollenspieler. Er nimmt seine Rolle an, passt sich an. Doch man darf sich derzeit schon fragen, wie geht es ihm eigentlich wirklich? Sein Mitspieler David Raum schaut auch nur vor und nicht in den Kopf des Torwarts.
17: Man merkt ihm gar nichts an. Man sieht, dass er auch einfach ein Ziel hat, dass er hier erfolgreich Fußball spielen will mit uns, ob er am Platz steht oder nicht.
15: Lange hat Oliver Baumann in der Nationalmannschaft nur eine Nebenrolle gespielt, als Torwart Nummer 3, als Nummer 2. Er stellte einen Rekord auf. 26 Nominierungen ohne eine einzige Spielminute. Erst mit 34 Jahren das Debüt. Öffentlich beklagt hat Baumann sich darüber nie. Er ist kein Lautsprecher, hält sein Privatleben privat. Ein Leben, das nicht einfach war. Sein Vater verstarb 2012, früh an Krebs.
18: Und so gut es ging, bin ich viel da gewesen und habe versucht, dann noch so viel Zeit wie möglich aufzusaugen und einfach Zeit zu verbringen, bis es am Ende nicht mehr ging und er nicht mehr zu retten war.
15: Diese schwere Zeit hat Oliver Baumann geprägt und war der Antrieb für die Gründung seines Vereins Ollis Kinderwelt, der Angehörige von Krebspatienten unterstützt.
19: Fußball hat hier gar keinen Platz irgendwie. Also der rutscht komplett in den Hintergrund. Ist völlig egal, da gibt's Wichtigeres.
15: Geprägt hat Oliver Baumann sein ehemaliger Trainer beim SC Freiburg, Christian Streich. Beide haben bis heute eine tiefe Verbundenheit.
20: Das reicht, wenn wir uns anschauen, der emotionale Abend. Das ist so warm und so gut. Wir schreiben auch nicht jeden Tag SMS, brauchen wir auch nicht. Ich komme aus der anderen Generation. Aber ich kenne seine Familie, seine Frau. Es ist ein besonders gutes Gefühl, solche Menschen immer wieder begegnen zu dürfen. Ist ein Geschenk.
15: Und alles andere spielt im echten Leben außerhalb der aufgeregten Fußballwelt dann eben auch keine Rolle mehr.
13: Oliver Baumann heute Abend im Tor, Deutschland gegen Finnland, 20.45 Uhr, live komplett hier im RBB 24 Inforadio. Seit 10 Jahren ist Gianni Infantino der Präsident der FIFA und so mächtig wie kaum ein anderer Sportfunktionär vor ihm. Inzwischen vergibt er sogar selbst ausgedachte Friedenspreise an den amerikanischen Präsident Donald Trump. Wie Infantino so mächtig werden konnte, das erzählt der Deutschlandfunk-Podcast Behind the Games, Gianni Infantino. Maximilian Rieger mit den Einzelheiten.
21: Im Mai 2016 ist Gianni Infantino unzufrieden.
22: As of today, I have no contract with FIFA.
21: Er sei seit mehr als 2 Monaten FIFA-Präsident, aber er habe noch keinen Vertrag. Dabei liegt ein Angebot vor. Mehr als 1 Million Euro soll er erhalten. Eine Beleidigung.
22: It was a proposal which I found insulting.
21: Denn sein Vorgänger Sepp Blatter habe mehr als das Doppelte verdient.
22: It was less than half of what the previous president was earning.
21: Mit dieser Beschwerde beginnt Infantino die Sitzung des FIFA-Rats am 10. Mai 2016. Der Rat ist praktisch die Regierung der FIFA. Er tagt eigentlich hinter verschlossenen Türen. Die Mitschnitte sind jetzt aber im Deutschlandfunk-Podcast Behind the Games zu hören. Die Aufnahmen zeigen, wie Infantino kurz nach seiner Wahl seine Macht konsolidiert und ausbaut. Eigentlich soll der FIFA-Präsident nach den korruptionsverseuchten Jahren unter Sepp Blatter eher repräsentativ arbeiten. Aber Infantino hat andere Pläne. Er formt die Verwaltung nach seinen Vorstellungen und präsentiert dem FIFA-Rat seine Kandidatin für den Posten der Generalsekretärin, Fatma Samoura, eine Frau aus dem Senegal, vorher bei der UN.
22: She has no experience, working experience.
23: Natürlich hat sie keinerlei Erfahrung im Fußball, das ist klar. Aber ich denke, wir können ihr mit unserer Erfahrung helfen.
22: And we can help her.
21: Infantino installiert also jemanden ohne eigene Hausmacht, ohne Kontakte in den globalen Fußballstrukturen. Samoura ist von Beginn an abhängig vom Präsidenten. Es ist eine von vielen Episoden, die zeigen, wie Infantino zum Alleinherrscher in der FIFA aufsteigt.
24: Die Herrschaftskultur dieser Organisation ist ausgerichtet auf absolute Machtkonzentration, auf Machterhalt. Und diese Kultur hat sich gegen die Reformen und Regeln durchgesetzt,
21: sagt Miguel Maduro. Der Experte für saubere Verbandsführung ist ein Jahr Teil der FIFA, bis er zu unbequem wird und von Infantino ersetzt wird. Widerstand schaltet Infantino aus. Und er versteht das System FIFA wie kein anderer. Schon bei seiner Wahlkampfrede 2016 verspricht er den mehr als 200 Nationalverbänden mehr Geld. Ein Versprechen, das er hält. Dank Deals mit Saudi-Arabien und dank der Ausweitung der kommenden WM auf 48 Teams. Und damit diese WM gelingt, wird auch mal der Hauptgastgeber beschenkt.
2: The very first winner of the FIFA Peace Prize, the 45th and 47th President of the United States of America, Mr. Donald J. Trump.
21: Wenn Donald Trump keinen Friedensnobelpreis bekommt, dann erschafft die FIFA eben einen eigenen Friedenspreis. Infantino übergibt den großen goldenen Pokal während der WM-Gruppenauslosung.
3: I think that Infantino is incredible.
4: Ich glaube, Infantino versteht es unglaublich gut, reichen, mächtigen und zutiefst unsicheren Männern genau das zu sagen, was sie hören möchten. Darin ist Infantino wirklich gut. Darin ist er ein Meister.
3: He's a master at that.
21: Sagt Sven Daniel Wulfe, der an der Universität Neuchâtel zu den Auswirkungen von Megasport-Events forscht. Und Infantinos Zeit an der FIFA-Spitze ist noch lange nicht zu Ende. Gerade erst hat er angekündigt, bis 2031 FIFA-Präsident bleiben zu wollen.
13: 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Wir bleiben beim Fußball. Champions League-Finale gestern Abend in Budapest. Große Enttäuschung bei Arsenal London nach 1:0 Führung. Dann doch noch verloren gegen PSG, den Titelverteidiger im Elfmeterschießen. Gabi Biesinger über die Stimmung in London nach Arsenals Niederlage.
5: Es war der deutsche Nationalstürmer Kai Havertz, der Arsenal gegen die Favoriten von Paris Saint-Germain sehr früh in Führung brachte. Doch nach dem 1:1 Ausgleich durch einen Elfmetertreffer und nach der Verlängerung war es der 26-jährige Brasilianer Gabriel, der beim Elfmeterschießen über die Latte ballerte und damit Titelverteidiger Paris Saint-Germain den Titel schenkte. Die Enttäuschung bei den Fans, die bei sommerlichem Wetter in Pubs und in Arsenals Heimatstadion, dem Emirates Stadion, die Partie verfolgt hatten, war groß. Ein Sieg wäre verdient gewesen.
6: I feel like we should have won the Champions League.
25: Champions! Champions! Champions!
5: Doch den englischen Meistertitel hatte die Mannschaft von Trainer Mikel Arteta sich ja schon vor Wochen gesichert und so wird heute Nachmittag in Nord-London der erste Premier League Meistertitel seit 22 Jahren gefeiert. Und der ist für die Fans noch bedeutender als ein internationaler Titel.
26: Pretty sad about it, but you know we won the Prem, so still happy.
27: This was a bonus game for us, so winning the Premier League meant everything. We still got the Premier League.
5: Mit der Siegesparade mit 4 Bussen wird nicht nur der Premier League-Titel der Männer gefeiert, sondern auch der Gewinn des FIFA Women's Champions Cup der Frauen von Arsenal.
13: Wir bleiben in der Champions League, denn zum ersten Mal in der kommenden Saison wird der FC Como in der Champions League dabei sein. Ja, ja, und das ist eine richtige Sensation, denn dieser Verein war vor 7 Jahren noch viertklassig. Wer oder was hinter dieser beeindruckenden Entwicklung steckt und wie sich der sportliche Aufstieg des Clubs auf diesen schönen Ort am Comersee auswirkt, das wollte unsere Korrespondentin Anna Giordano herausfinden. Sie traf unter anderem auf Carlo, einen Fan, der schon als Kind regelmäßig im Stadion war.
28: Wir leben hier gerade einen Traum. Wir sind auf einem unvorstellbaren Niveau. Wenn mir das jemand vor 2 Jahren gesagt hätte, hätte ich es nicht geglaubt. Bis 2019 spielte der FC Como in der 4. Liga des italienischen Fußballs. Die Mannschaft am See war etwas für Liebhaber. Die Wende kam mit ausländischen Investoren. Die milliardenschweren Hartono-Brüder aus Indonesien kauften den Verein, bauten ihn mit einem klaren Business-Konzept aus. Sie wechselten Spieler und Trainer, modernisierten das Trainingszentrum, investierten in eine Jugendakademie und eine neue Frauenmannschaft. Der Fußballclub begann, einen Erfolg nach dem anderen zu feiern, kämpfte sich von der 4. in die 1. Liga hoch. Giulio Saetta, Journalist bei der Mailänder Sportzeitung Gazzetta dello Sport, sagt: Natürlich haben sie Geld, aber sie haben Spieler gekauft, die beinahe Unbekannte waren. Nico Paz zum Beispiel, der jetzt der Star des FC Como ist, spielte in der 2. Mannschaft von Real Madrid. Niemand kannte ihn, außer absolute Fußballexperten. Und nun ist er eben einer der Spieler. Auch bei der Wahl des Trainers, Cesc Fabregas, der den jetzigen Erfolg herbeigeführt hat, hätten die Eigentümer ein gutes Gespür gehabt. Sie hätten seine Qualitäten frühzeitig erkannt, das sei nicht selbstverständlich, sagt Sportjournalist Saeta. Die Einwohner Komos sehen den Erfolg des Vereins nicht nur positiv. Neue Investoren, ausländische Spieler, das alte Familiengefühl sei verloren gegangen, hört man immer wieder in den Straßen Komos. Und es geht noch weiter. Die Lage des Stadions am See trägt zur Vermarktung des Gesamtkonzepts bei. Für die Fußballerkleidung werden Partnerschaften etwa mit dem Luxusherrenausstatter Brioni eingegangen. Ganz so nobel war es nicht von Anfang an. Alex Mitschum ist Chef einer Modemarke aus Como. Im Jahr 2020 führte er noch eine Kooperation mit dem Verein durch und sagt: Como war eigentlich immer ein bisschen eine Vorstadt von Mailand, hübsch, aber klein. Und jetzt reden plötzlich alle über Como. Wir sind fast so etwas wie das Saint-Tropez Italiens geworden. Man redet von Dolce Vita, von schönen Villen, tollen Yachten, von Schauspielern und Stars aus aller Welt.
0: Fantastische Villen, fantastische Attore aus dem Mondo.
28: Die Eigentümer des FC Como laden die Stars und Schauspieler gezielt ein. So wurden Hugh Grant, Kate Beckinsale oder Billie Eilish im Stadion gesichtet. Erst kürzlich hat ein Elite-Club am See eröffnet, in dem die Superreichen nach den Spielen zusammenkommen. Und jeder VIP bringt dann den Mikro-VIP mit sich, der dann wieder ein Haus hier kauft. Dadurch nimmt die Allüre, der Charme der Stadt zu. Aber ich weiß nicht, inwiefern die Einwohner Komos auf den Ansturm vorbereitet sind. Schon jetzt, sagt Alex, seien rund um die Fußballspiele die Straßen Komos verstopft. Einheimische fänden keine Parkplätze, die Warteschlangen vor den Fähren am See seien ewig lang. Es ist eine zweischneidige Entwicklung, die die idyllische Stadt am See gerade durchmacht. Eine Fankurve, die immer voller wird, aber auch eine Aufwärtskurve bei den Preisen. Die Mieten steigen und vom Mittagessen im Restaurant, sagt Alex Mitschum, müsse man erst gar nicht reden. Das könne sich schon jetzt kein Einheimischer mehr leisten.
13: Tja, aber das war ja schon lange so in Como, nicht erst seit der FC Como in der Champions League dann in der kommenden Saison mitspielen darf. Ich glaube, in den 80er, 90er Jahren haben die Stars von Inter und AC Mailand fast alle in Como gewohnt, weil es da eben so schön ist. Bei uns ist es auch schön, deswegen bieten wir Ihnen jetzt wieder die Nachrichten an und Sport, unter anderem mit Tennis, den French Open und Alexander Zverev wieder gegen 16.15 Uhr.
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7: Um 15.30 Uhr mit Patrick Buchmüller. In der schwarz-roten Koalition im Bund gibt es widersprüchliche Aussagen darüber, ob die BAföG-Sätze zum Wintersemester steigen. Bundesforschungsministerin Baer deutete in einem Interview an, dass das so nicht kommt. Sie habe zwar alle Weichen gestellt, es gebe aber Widerstand aus den Regierungsfraktionen. Die SPD-Vizefraktionsvorsitzende Esther betonte dagegen, man stehe zur Reform der Ausbildungsförderung, wie in der Koalition vereinbart. Dazu gehörten auch eine höhere Wohnkostenpauschale und höhere Regelsätze. Das BSW in Brandenburg hat seine bisherige Vorsitzende Bender im Amt bestätigt. Auf einem Mitgliederparteitag in Cottbus erhielt sie rund 77% der Stimmen. Aus Cottbus, Annette Kufner, RBB 24 Landespolitik.
8: Ihr einziger Gegenkandidat, der BSW-Kreisvorsitzende von Ostprignitz-Ruppin, Rainer Gebauer, hatte seine Kandidatur zurückgezogen und war nicht erschienen. Erneut verteidigte die Landeschefin den Bruch mit der Brandenburger SPD im Januar. Dieser sei kein Zeichen von Schwäche des BSW, sondern ein Zeichen dafür, dass die Partei den Auftrag der Wählerschaft ernst nehme.
7: Im Zusammenhang mit der Schließung des Hauptgebäudes der Technischen Universität Berlin räumt der zuständige Bezirksstadtrat Brzezinski Fehler ein. In einer Sitzung der Bezirksverordnetenversammlung sagte der CDU-Politiker, Brandschutzkontrollen seien wegen Personalmangels über längere Zeit kaum durchgeführt worden. Sebastian Hampf, RBB 24.
9: Bei den Kontrollen habe sich der Bezirk vor allem auf privat betriebene Einrichtungen konzentriert. Man sei davon ausgegangen, dass öffentliche Einrichtungen des Landes Berlin die Vorschriften eher von selbst einhalten würden. Das sei rückblickend eine Fehlannahme gewesen. Das Hauptgebäude der TU Berlin ist seit dem 9. Mai wegen Baumängeln geschlossen.
7: Frankreich fordert eine Sondersitzung des UN-Sicherheitsrates zum israelischen Vorrücken im Südlibanon. Außenminister Barrot sagte, es gebe keine Rechtfertigung für diese Militäroperation. Israels Premier Netanyahu gab heute bekannt, dass eine strategisch wichtige Festung im Südlibanon eingenommen wurde. Von dort soll die Hisbollah Ziele in Nordisrael angegriffen haben. Netanyahu nannte die Einnahme eine entscheidende Wende im Kampf gegen die Terrormiliz. In Europin und Umgebung ist das Vodafone-Mobilfunknetz ausgefallen. Nach Angaben des Unternehmens ist bei Baggerarbeiten ein Kabel stark beschädigt worden. Techniker seien vor Ort, um die Leitung zu reparieren. Wann Telefonie und mobiles Internet wieder gehen, ist noch unklar. Soweit die Nachrichten. 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Das Wetter. Heute mal sonnig, mal wolkig. Am Nachmittag örtlich einzelne Schauer oder Gewitter. Maximal 27 Grad. Zurzeit in Berlin-Kreuzberg 23 und in Templin 21 Grad. Morgen anfangs freundlich, ab dem Mittag dann vereinzelt Schauer bis 21 bis 24 Grad. Die Zeit 15.33 Uhr.
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10: Wenn einer eine Reise tut, dann kann er was erzählen. Den Spruch kennen Sie, nehme ich an. Und wenn der, der die Reise tut, dann auch noch Schriftsteller ist, dann wird diese Erzählung auch gerne mal ein Buch. So hat es Mark Twain getan. Sie wissen schon, der Autor der Abenteuer von Tom Sawyer und Huckleberry Finn. Ein weiteres Buch von ihm heißt A Tramp Abroad, in der deutschen Ausgabe Bummel durch Europa. A Tramp Abroad erschien bereits 1880 und ist ein halbfiktiver, satirischer Reisebericht Twains, der zuvor tatsächlich selbst in Europa unterwegs war. Er kam damals auch nach Berlin, doch verliebt hat er sich auf seiner Reise vor allem in den Odenwald und die Stadt Heidelberg. Und dort gibt es heute noch ein Alter Ego Twains. Mit dem war Astrid Kretschmer unterwegs auf einem sehr unterhaltsamen Trip durch Heidelberg.
11: Weißer Anzug und Strohhut, wallendes graues Haar und markanter Schnauzer. Ein älterer Herr sitzt in der Kulturbrauerei in der Altstadt von Heidelberg und zischt genüsslich ein Radler. Irgendwie kommt er den anderen Gästen im Biergarten bekannt vor. Sieht aus wie, genau, Mark Twain. Er stellt sich aber erstmal in typisch deutsch-amerikanischen Slang so vor.
12: Mein wirklicher Name ist Samuel Langhorne Clemens. Und ich bin geboren in den Vereinigten Staaten von Amerika und ich bin ein Schriftsteller.
11: Mark Twain hatte sich auf seiner Europareise 1878 drei Monate lang von Anfang Mai bis Ende Juli in Heidelberg aufgehalten.
12: Das ist der Grund, warum ich hier bin, weil ich habe viel Geld ausgegeben für mein neues Haus und ich muss schreiben einen Bestseller. Ja? Und dafür bin ich gekommen zu Heidelberg, weil ich diese Umgebung sehr inspirierend finde.
11: In seinem Reisebericht Bummel durch Europa im Original A Tramp Abroad widmet Mark Twain gleich mehrere Passagen Heidelberg und der Region. Mit Klaus Mombrey hat er dort sozusagen sein zeitgenössisches Alter Ego gefunden.
12: Ich bin Gästeführer, lange Zeit. Und eine Kollegin hat mich gefragt, möchtest du nicht mal Mark Twain spielen? Weil du siehst so aus, aus dem Bart und die Augenbrauen. Okay, mach ich. Und dann war das ziemlich erfolgreich und dann hat sich das ergeben. Irgendwann habe ich den Anzug gekauft und dann konnte man mich als Mark Twain buchen und okay.
11: Bereits seit über 20 Jahren schlüpft Klaus Mombrey immer wieder in die Rolle von Mark Twain, in der er sich mittlerweile pudelwohl fühlt.
14: Eines Tages kam mir der Gedanke, wie lange es schon her war, dass die Welt das Schauspiel eines Mannes erlebt hatte, der verwegen genug war, sich auf eine Fußreise durch Europa zu machen. Nach vielem Nachdenken entschied ich, dass ich der Richtige wäre, der Menschheit dieses Schauspiel zu bieten. Also entschloss ich mich dazu.
11: So beginnt der Bummel durch Europa, aber es wird schnell klar, es ist kein konventionelles Reisejournal, sondern ein Verschnitt von scharfsinnigen Beobachtungen, sarkastischen Kommentaren und frei fabulierten Aufschneidereien. Das beginnt schon mit der Fußreise. Sie ist ein Witz, ein Running Gag. Immer, wenn sich die Reisegefährten zu Fuß auf den Weg machen wollen, kommt ihnen irgendwas dazwischen, so wie beim Aufbruch in Heidelberg.
14: Als wir in die Stadt hinunterkamen, stellte ich fest, dass wir mit der Bahn bis 5 Meilen vor Heilbronn fahren könnten. Der Zug fuhr gerade ab, also sprangen wir auf und brausten in glänzender Laune davon.
11: Den Namen Samuel Langhorne Clemens muss man nicht kennen. Doch sein Schriftsteller-Pseudonym Mark Twain ist ein Teil der Weltliteratur geworden. Während seiner Reise schrieb Twain am Roman Die Abenteuer des Huckleberry Finn. Es ist eine gern erzählte Legende zwischen Heilbronn und Heidelberg, dass die Inspiration des amerikanischen Schriftstellers für Hucks Floßfahrten auf dem Mississippi in Wahrheit aus dem Wasser des Neckar geboren wurde.
12: Gib mir ein Blueberry, you know, was Blaubeere?
15: in where I come from, they call it Huckleberry. And it gave me an idea for like etwas zu schreiben über Beeren, über Blaubeeren, Huckleberries. Might be a good idea, I don't know.
11: Gibt Klaus Mombrey alias Mark Twain augenzwinkernd zu verstehen. Die Abenteuer des Huckleberry Finn werden das bekannteste Buch Mark Twains. Der Neckar ist nicht der Mississippi, aber am Neckarufer kamen Erinnerungen an seine glückliche Kindheit am längsten Fluss der USA wieder.
15: Der Neckarfluss, der... Okay, ich komme von Mississippi. Für mich ist Neckar kein wirklicher Fluss. Muss mal ein bisschen Wasser reingießen, dann ist ein Fluss.
11: In zahllosen Kurven schlängelt sich der Fluss durch den Odenwald und Twain notiert...
14: An vielen Stellen ist der Neckar so schmal, dass man einen Hund hinüberwerfen kann, wenn man einen hat.
11: Der Amerikaner hat dabei keinen spröden Erlebnisbericht verfasst. Sein Werk sprüht vor Fantasie und alle Begeisterung und oft staunendes Beobachten atmet meist auch Ironie, die Twain genauso

0: Schriftstellers. Was macht Mark Twain in Heidelberg? Am 25. April 1878 kommt der Amerikaner mit seiner Familie im Hamburger Hafen an und reist bald weiter nach Süddeutschland. Es klang bereits an, er braucht einen Tapetenwechsel und Stoff für ein neues Buch, weil er Geldsorgen hat. Er ist 42 Jahre alt, seine wilden Jahre als Lotse auf dem Mississippi, als Soldat, Goldgräber und Reporter im fernen Westen hat er längst hinter sich.
1: War gesünder, nach San Francisco zu gehen und habe dann da angefangen mit Schreiben von kleinen Geschichten. Journalismus eben, für viele Zeitungen gearbeitet. Und dann wurde eine Geschichte von mir bekannt. Und seitdem bin ich als Schriftsteller und Vorträger unterwegs.
0: Er hat eine wohlhabende Frau, zwei Töchter, ein schönes Haus in Hartford, Connecticut. Und mit seinen Romanen Die Arglosen im Ausland und Die Abenteuer des Tom Sawyer hat er sich in die erste Reihe der zeitgenössischen amerikanischen Autoren geschrieben. Twain amüsiert sich prächtig zwischen Heidelberg und Heilbronn, besucht Schlösser, Burgen, sammelt Sagen und lernt sogar Deutsch. Im Bummel durch Europa widmet er einen langen Aufsatz dem Kampf mit der, wie er schreibt, schrecklichen deutschen Sprache. Diese nimmt er darin wegen ihrer Endloswörter und undurchschaubaren Grammatik auf die Schippe.
1: Sie wissen von den getrennten Verben, die kennen das, ja. Man nimmt ein Verb, teilt es in die Mitte. Der Anfang kommt am Anfang von Satz und das andere am Ende von Satz. Und dazwischen schaufelt man so viel Deutsch, wie man kann. Ja? Du weißt nie, was man eigentlich sagt, bis das Ende vom Satz. Wenn du einen gebildeten Deutschen in einen Satz eintauchen siehst, ist es das Letzte, was du von ihm siehst, bis er auf der anderen Seite von Atlantik wieder auftaucht mit einem Verb zwischen die Zähne. Ja?
0: Dennoch, es ist eine Liebesaffäre mit Deutschland, die bis an sein Lebensende anhalten wird. Und besonders Heidelberg und Umgebung haben es ihm angetan.
2: Man wird nie müde, in den dichten Wäldern umherzustöbern, die alle diese hohen Neckarberge bis an ihre Gipfel umkleiden.
0: Heidelberg, bis heute ein Ort der Gegensätze. Auf der einen Seite der Inbegriff der deutschen Romantik, auf der anderen Seite die weltoffene Universitätsstadt. Was für ein Stoff für einen bissigen Humoristen wie Mark Twain. Aber böse Worte über Heidelberg sucht man in Twains Reisebericht vergeblich. Der amerikanische Schriftsteller schwärmt geradezu. Er wohnte mit seiner Familie damals hoch über der Stadt, in Alberts Schlosshotel, das es nicht mehr gibt. Heute steht dort eine klotzige Apartmentanlage.
1: Mir gefällt, dass alles so schön sauber ist. Sie können problemlos alle Kinder auf die Schoß nehmen, warum keine Angst haben. Und es ist einfach, liegt sehr schön in diesem Tal, wie ein Hirtenstab. Ich habe einen wundervollen Ausblick von meinem Schlosshotel oben am Berg, Nähe vom Schloss. Ich kann runtergucken auf die Neckar River.
2: Ich hatte noch nie eine Aussicht genossen, die einen so stillen und beglückenden Zauber besessen hätte wie diese.
0: Und weiter notiert er:
2: Man glaubt, Heidelberg mit seiner Umgebung bei Tag sei das Höchstmögliche an Schönheit. Aber wenn man Heidelberg bei Nacht sieht, eine herabstürzende Milchstraße, an deren Rand jenes glitzernde Sternbild der Eisenbahn geheftet ist, dann braucht man Zeit, um sich das Urteil nochmal zu überlegen.
0: Viele Orte, die Mark Twain beschreibt, kann man heute noch besichtigen. Wie den vollgekritzelten Studentenkarzer. Dieses Gefängnis ist berühmt, weil dort Studenten zum Beispiel wegen Ruhestörung eingesessen haben und dann die Wände bemalten.
2: Ich glaube nicht, dass ich mich jemals in einem Raum befunden habe, der reicher al fresco ausgemalt ist.
1: Die Studenten sind sehr interessant hier. Vor allem diese fechtenden Studenten. Kennen Sie das? Die schlagenden Studenten, so mit Schwert fechten. Man hat mich eingeladen, das zu sehen. Hier ist sehr interessant.
0: Heidelberg schlägt sich. Nicht das Pack, die Studenten tun es. Seit Jahrhunderten. Die Stadt am Neckar ist ein Zentrum der schlagenden Studentenverbindungen. Schon zu Zeiten Mark Twains. Der beobachtet fasziniert die Duelle auf dem Paukbohnen in der Hirschgasse und schildert sie ausführlich. Dann sind da noch das Restaurant zum Roten Ochsen, die alte Brücke und natürlich die imposante Schlossruine. Das Wahrzeichen Heidelbergs. Mehr als 1 Million Besucher besichtigen es jedes Jahr. Was man heute sehen kann, wurde hauptsächlich in der Renaissance errichtet. Ende des 17. Jahrhunderts, von französischen Truppen gesprengt, wurde das Schloss später zur wohl bekanntesten Ruine Deutschlands. Vor allem Künstler zur Zeit der Romantik ließen sich von ihr inspirieren.
2: Aus einer schwellenden Woge leuchtend grünen Laubwerks erhebt sich die gewaltige Ruine des Heidelberger Schlosses mit leeren Fensterbögen, efeu gepanzerten Zinnen, verwitterten Türmen, der Leer der unbelebten Natur, verlassen, entthront, sturmgepeitscht.

0: aber noch immer fürstlich und schön.
1: Über das Schloss, die Studenten und immer wieder über den Neckar hat er sich lang und breit ausgelassen, wofür ihm die Stadt auf ewig dankbar ist. Denn amerikanische Touristen folgen auch heute noch gern Twains Spuren.
2: Mein Buch hat sicherlich, wurde populär und hat sicherlich dazu beigetragen, dass der amerikanische Tourismus in Heidelberg größer geworden ist. Aber auch die Universität hat, es gab von Anfang an sehr viele amerikanische Studenten hier.
1: Aber nicht alles gefiel Twain. So sollte sein am Ende eher vernichtendes Urteil über Baden-Baden nicht unerwähnt bleiben. Die Menschen, die er in dem schon damals mondänen Kurba trifft, sind ihm äußerst zuwider.
0: Es ist eine geistlose Stadt, voll von Schein und Schwindel und mickrigen Betrug und Aufgeblasenheit. Aber die Bäder sind gut. Ich glaube voll und ganz, dass ich meinen Rheuma in Baden-Baden gelassen habe. Es sei Baden-Baden gegönnt.
1: Der Neckar ist nicht der Mississippi. Wir steigen mit dem Gästeführer Klaus Mombrey auf den Ausflugsdampfer. Ursprünglich wollte der Schriftsteller, na klar, zu Fuß das Neckartal hinaufwandern. Doch im letzten Moment änderte er seinen Plan, fuhr mit Zug und Fuhrwerk bis Heilbronn und heuerte für die Rückfahrt ein Floß an.
2: Heilbronn auf einer Brücke sieht er diese Holzflöße und kriegt ganz spontan die Idee, er fährt auf so einem Floß jetzt nach Heidelberg. Und überredet dann seine Begleiter, mit ihm auf so ein Floß zu klettern. Und das ist dann eine ganz abenteuerliche Fahrt.
1: Kurz vor Hirschhorn erleiden Mark Twain und seine Gefährten das erste Mal Schiffbruch. Kann man glauben? Muss man aber nicht. Es ist eine Geschichte wie aus der Feder des Freiherrn von Münchhausen. Finstere Nacht, ein heulender Sturm.
0: Dann kam der Mart nach Achtern gejagt. Bereiten Sie sich auf das Schlimmste vor, Captain. Wir sind Leck. Ein Leck. Auf einem Floß. Der Käpt'n schickt die Passagiere nach vorne. Sie haben Hüte, schöpfen Sie ums liebe Leben.
1: So geht es weiter, bis alle glücklich an Land sind.
2: Man wird dann in Hirschhorn, kommt man beim Naturalisten und der beschreibt eine unmögliche Nacht in einem Hotel in Heilbronn. Und schließlich erleiden sie dann hier in Heidelberg Schiffbruch.
1: Die wackeren Flussfahrer springen rechtzeitig ab, bevor das Floß an einen Brückenpfosten knallt und zerschellt.
0: Ich sah ein Floß zerschellen. Es traf den Pfeiler genau in der Mitte und zersplitterte und zerfetzte wie eine vom Blitz getroffene Schachtel Streichhölzer.
1: Mit dem Neckar, den Mark Twain erlebte und dem die Kelten seinen Namen wilder, schneller Fluss gaben, hat die Wasserstraße von heute nicht mehr viel gemeinsam. Dem Reiz der durchflossenen Landschaft konnte der moderne Glattstrich mit Begradigung und Schleusen aber nichts anhaben. Seit 1870 wurden auf dem Neckar sogenannte Kettenschiffe eingesetzt. Im kleinen Museum von Eberbach kann man diese technische Kuriosität studieren, bei der sich Lastkähne an einer 114 Kilometer langen Kette von Heilbronn bis Mannheim den Neckar entlang hangelten. Für die Personenschifffahrt gab es Dampfschiffe. Flussgeflunker. Twain war, wie gesagt, ein Schriftsteller auf der Suche nach Geschichten. Notfalls erfindet man eben welche, solange sie so vergnüglich und unterhaltsam sind.
2: Also er war nie in Heilbronn. Er beschreibt das ja, dass er da in einem Hotel war, wo Götz von Berlichingen gewohnt hat. Da war der nie. Das hat er alles nur in seinem Kopf gemacht. Der war in Baden-Baden, er war in Schwarzwald, in mehreren Orten im Schwarzwald. Freiburg weiß ich nicht. Er war in Aachen, er war in Berlin, aber ich glaube nicht auf die Schwäbische Alb. In Wien lange in Wien. Ja. In der Schweiz. Hamburg fand er gut. Hamburg und Frankfurt fand er beides gut.
1: Nochmal zurück zur Flussfahrt auf dem Neckar. Twain ist fasziniert von den beschaulichen kleinen Städten und den mittelalterlichen Burgen. Er beobachtet von seinem Floß aus die Bauarbeiten an der neuen Eisenbahnstrecke im Neckartal.
0: Anscheinend wird die schwere Arbeit hauptsächlich von Italienern geleistet. In unserem Land hegen wir die Vorstellung, dass die Italiener niemals schwere Arbeit verrichten, sondern sich auf leichtere Künste beschränken wie Leierkasten drehen, Operngesang und Mord. Wir haben uns schwer geirrt, das steht fest.
1: Diese vielen Türme und diese Burgen, eine in Gundelsheim, eine in Hirschhorn, eine in Neckargmünd und gleich vier in Neckarsteinach. Von dort kann man zum Dilsberg hinaufwandern. Ein steil aufsteigender Felskegel, von drei Seiten des Neckar umspült, hoch oben eine Festung. Nachdem er in 2 Stunden hinaufgekeucht ist, notiert er:
0: Dilsberg ist ein wunderlicher Ort. Er ist auch höchst wunderlich und malerisch gelegen.
1: Wunderlich fand Twain, dass die Einwohner seit Jahrhunderten am liebsten unter sich blieben und alle miteinander blutsverwandt seien, was Dilsberg einen zwiespältigen Ruf einbrachte.
0: Man hat behauptet, dass Dilsberg seit vielen Menschenaltern nur noch eine blühende, betriebsame Idiotenfabrik sei.
1: Fasziniert war Twain von der Sage über einen unterirdischen Geheimgang. Die Dorfkinder demonstrieren dem Touristen aus Amerika ein seltsames Phänomen. Sie werfen einen Ballen brennendes Stroh in die Tiefe des Burgbrunns und es steigt kein Rauch auf.
0: Die Kinder klatschten in die Hände und sagten: Sehen Sie, nichts raucht so sehr wie brennendes Stroh. Wohin ist der Rauch gezogen, wenn da kein unterirdischer Ausgang wäre?
1: Ein Fluchtweg, ein geheimer Zugang, um die Burg im Belagerungsfall mit Lebensmitteln zu versorgen? Die Wahrheit ist prosaischer. Wohl eher ein Belüftungsschacht, sagt der Architekt Hagen Volp, der seit 30 Jahren Besuchergruppen durch Dilsberg führt. Aber ohne Mark Twain wäre der Brunnenstollen vielleicht nicht entdeckt worden.
3: Mark Twain schreibt es dann in seinem Buch Tramp Abroad, Kapitel 19. Und dieses Buch liest dann ein Deutsch-Amerikaner, Fritz von Briesen, und der kommt in dem Jahr dahin, 1897. Und lässt sich von den Söhnen von dem Johannes Roth hier abseilen und findet den unterirdischen Ausgang. Und er kommt dann 1926 wieder und lässt den Stollen freilegen und lässt den dann begehbar machen. Macht dann ein Portal hin und seit der Zeit kann man in den Stollen rein.
1: Heute ist der 80 Meter lange, feuchte und kühle Stollengang eine besondere Attraktion, die im Sommer besichtigt werden kann.

0: Und dann wäre da noch die Burg Hornberg bei Neckarzimmern. Malerisch thront sie hoch über dem romantischen Neckartal in exponierter Panoramalage. Die älteste und besterhaltene Burgruine entlang des Neckars ist ein beliebtes Ausflugs- und Wanderziel.
1: Unterhalb von Hasmersheim kamen wir an Hornberg vorbei. Götz von Berlichingens alter Burg. Sie steht auf einer steilen Anhöhe, 60 Meter über dem Fluss.
0: Götz von Berlichingen erwarb die Burg 1517 und lebte dort 45 Jahre bis zu seinem Tod, erzählt Baron Dajo von Gemmingen-Hornberg. Seine Vorfahren erwarben die Burg Anfang des 17. Jahrhunderts. Seitdem ist sie im Besitz der Familie. In der 12. Generation der Familie von Gemmingen-Hornberg leben heute Dajo und Daniela mit ihren Kindern Paul und Marie in der 900 Jahre alten Unteren Burg, einem staufischen Turmpalast.
2: Der Götz ist ja natürlich die mit Abstand berühmteste Figur, die hier auf der Burg gelebt hat. Der hat vor 500 Jahren hier gelebt. Aber die Burg ist natürlich viel älter, 900 Jahre. Die untere Burg, das waren die Grafen von Laufen, Stauferburg, das waren also die Statthalter von Laufen. Also die haben praktisch die Kaiserpfalz Bad Wimpfen, wurde hier über den Neckar, über die verschiedenen Burgen. Am Neckar wurde die praktisch nochmal gesichert sozusagen. Weil die Kaiserpfalz für den Kaiser in Bad Wimpfen, die brauchte es, dass man eben da noch am Fluss entlang mehrere Stationen hat. Und dann ging es ja auch darum, dass vom Stauferreich eben aus der Neckar also kontrolliert wurde. Die Handelswege wurden kontrolliert, die Schiffsverbindungen, die wurde eben, es waren die einzigen Wege, die man überhaupt, wo man sich fortbewegen konnte mit Gütern, war eigentlich nur an den Flüssen entlang früher. Da war die Bevölkerung auch viel, viel niedriger als heute. Hasmersheim oder hier in der ganzen Gegend waren zu Pestzeiten. Also mein Vorfahre, der die Burg gekauft hat, der hat berichtet eben, dass da sein Vogt hat ihm berichtet, dass hier nur noch 90 Menschen gelebt haben im ganzen Umkreis. Und da hat Neckarzimmernsteinbach, Hasmersheim, das hat ja alles dazu gehört, nur noch 90 Menschen haben hier gelebt. Das kann man sich gar nicht vorstellen, was für eine geringe Bevölkerungszahl da überhaupt noch am Leben war. Und dann war auch lange Zeit Ruhe. Also erst 1790 wurde die untere Burg bewohnbar gemacht, der obere Teil. Ja, und dann erst 1932, 1956 hat dann meine Großeltern und meine Eltern haben hier dieses untere Gebäude zu Wohnzwecken ausgebaut. Das war also ein staufischer Turmpalast mit einem Wehrgang oben, mit Zinnen, mit den romanischen Rundbogenfenstern. Und wir haben praktisch keine Nachbarn. Wir sind hier die Einzigen, die diesen Blick Steinbachtal und über Hasmersheim hinweg und so weiter, diesen ganzen Landschaftsabschnitt von Steinbach bis Gundelsheim, diese Neckarschleife, überblicken können. Also es ist schon ganz ein besonderer Ort, wo man hier lebt.
0: Wenn er Zeit hat, führt der Baron die Besucher höchstpersönlich durch die imposante Anlage. Im Museum ist auch die originale Rüstung des Ritters mit der eisernen Hand ausgestellt. Götz, das Vorbild für Goethes berühmtes Drama und dessen viel zitierter Spruch vom Am Arsche lecken, sind gleich am Eingang angebracht.
2: Also Sie wissen ja, der Götz hat eine eiserne Hand. Also der ist ja auch bekannt als der Ritter mit der eisernen Hand. Aber sein Ausspruch ist noch viel bekannter. Also der ist in 80 Sprachen übersetzt. Und er wird in jeder Sekunde 5-mal ausgesprochen auf der ganzen Welt. Also er wird dem Götz von Berlichingen zugeschrieben, da er aber sagt, er könne mich ihm oder am Arsche lecken. Das ist also der Spruch vom Götz, aber in seiner Biografie hat er geschrieben, er könne mich hinten lecken. Hinden lecken. Also ist gar nicht mal so. Der Goethe, der war erst 24 Jahre alt, der hat da so ein bisschen so was draus gemacht.
0: Baron Dajo begleitet auch gerne eine Weinprobe. Die Weinterrassen, die von der Burg bis hinab zum Neckar reichen, hatten schon Mark Twain beeindruckt.
2: Ja, klar. Also Mark Twain ist für uns auch ein ganz, ganz bedeutender noch als der Goethe, Schriftsteller, der hier in der Welt viel bekannter ist noch als der Goethe, also in der ganzen Welt. Ne? Jetzt in Amerika, in Japan, überall auf der Welt wird Mark Twain viel höher eingestuft als jetzt der Goethe noch. Ja, also der war jetzt nicht direkt hier oben, der ist hier unten vorbei auf dem Floß und hat dann hat geschwärmt von der Burg und hat über den Wein hat er aber was geschrieben.
1: Diese Gegend ist ein bedeutender Rheinweinproduzent. Die Deutschen mögen Rheinwein außerordentlich gern. Man füllt ihn in hohe, schlanke Flaschen und hält ihn für ein angenehmes Getränk. Vom Essig unterscheidet man ihn durch das Etikett.
0: Rhein, Main oder Neckar, vom Mississippi aus betrachtet, ist das dasselbe. Was er damals genau trank, hat Mark Twain nicht notiert. Bei unserer Weinprobe konnten wir uns vom Gegenteil überzeugen. Der Baron produziert seine Weine im ökologischen Anbau und keltert die Weine in Handarbeit. fragt sich nur noch, wie lange. Der Pächter gibt auf, der Arbeitsaufwand in den Steillagen sei zu mühsam und zu teuer.
3: Aber der hat wahrscheinlich auf dem Floß auch nicht unseren Wein zu trinken gekriegt. Wahrscheinlich war er nur deswegen sauer, weil er jetzt gerne eine Flasche Wein getrunken hätte von uns oder so. Jedenfalls das Weingut, es erstreckt sich ja hier Richtung Neckarzimmern runter, Südhang. Also hier geht im Osten die Sonne auf und dann hat das Weingut auch den ganzen Tag über Sonne. Ja, und das ist eben die günstige Lage. Und da hat man auch dann schon in Urzeiten hier die Terrassen angelegt. Also 9 Kilometer Mauern hat man gebaut. Mehr Arbeit da rein investiert in die Weinberge als in die Burg wahrscheinlich. Also.

0: Svens Bummel durch Europa taugt noch allemal als Reiseführer, nicht nur für Literaturinteressierte. Humorvoll und nachdenklich beschrieb er seine Reise als argloser, unverbildeter Amerikaner. Und Twain wäre nicht Twain, den Bericht würzt er mit Anekdoten und satirischer Kritik.
1: Wundervolle Leute, außer die Sprache. Ja, also ich mag Kartoffeln, ich mag Bier, ich mag kleine Jagdhunde, Dackel. Ja, und nein, schön und gute Leute, fleißig und so. Außer die in Baden-Baden, die fand ich nicht so nett. Aber weiß auch nicht, die haben uns nicht nett behandelt. Aber sonst sind Deutsche nett.
0: Bis heute sind Twains Reisebeschreibungen eine amüsante Lektüre und für uns eine kurzweilige Spurensuche.
1: Nein, aber ich habe viel Gutes und Wahres über Heidelberg geschrieben. Wie gesagt, lesen Sie das. Sie werden vieles wiederentdecken. Alles, was Sie hier sehen, meiste war ja schon da, als ich hier war. Es ist ja nicht zerstört worden, diese Stadt. Und das meiste gibt es noch.
0: Klaus Mombrey nimmt seinen Spazierstock, tippt an seinen Hut und geht in Neckargemünd von Bord. Wie ist das denn nun? Ob mit einem Floß oder doch eher der Eisenbahn, einem Boot oder zu Fuß? Wie viel Dichtung und wie viel Wahrheit steckt denn nun in den Geschichten über Heidelberg und dem Neckar?
1: Sehen Sie, ich habe ein Motto. Das Motto ist: Wahrheit ist das Wertvollste, was wir haben. Gehen wir sparsam damit um.
2: Astrid Kretschmer war in Heidelberg auf den Spuren von und irgendwie ja auch mit Mark Twain unterwegs. Ich heiße auch Mark Diening und sage danke fürs Zuhören.

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1: A10 westlicher Berliner Ring Richtung Dreieck Werder. Zwischen Potsdam Nord und Vöben Stau an einer Baustelle. Und in Richtung Dreieck Havelland gibt es ebenfalls Stau an der Baustelle, jeweils plus 10 Minuten. A11 Stettin Richtung Berlin. Zwischen Finowfurt und Lanke gibt es Stau. Sie brauchen auch da 10 Minuten länger. Die A12 Richtung Berlin ist zwischen Fürstenwalde West und Storkow nach einem Unfall gesperrt. Die letzte freie Ausfahrt ist Fürstenwalde Ost. Davor staut es sich. B102 Treuenbrietzen, Bad Belzig. Zwischen Treuenbrietzen und Haseloff ist die Straße wegen eines Feuerwehreinsatzes weiterhin voll gesperrt. Zum Stadtverkehr Berlin. Die A100 Stadtring Richtung Wedding. Zwischen Wechsstraße und Schmargendorf gibt es einen Stau, plus 10 Minuten. Und noch eine Meldung zur S-Bahn. Wegen Bauarbeiten werden bis Betriebsschluss Busse eingesetzt bei der S7 zwischen Wannsee und Potsdam Hauptbahnhof und auf dem S-Bahnring zwischen Tempelhof und Neukölln. Zwischen Neukölln und Treptower Park wird im 20-Minuten-Takt gependelt.
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2: Um 16 Uhr mit Patrick Buchmüller. Das Brandenburger BSW hat seine bisherige Vorsitzende Bender im Amt bestätigt. Nach knapp 5 Monaten nach dem Bruch der Koalition mit der SPD erhielt Bender auf einem Parteitag in Cottbus etwa 77% der Stimmen. Vor einem Jahr hatte sie 78% bekommen. Bender sprach im RBB von einem deutlichen Ergebnis für sich.
3: Ich habe das ja auch mit einem klaren politischen Programm verbunden, zu sagen, das BSW muss den Rücken gerade machen weiterhin. Das haben wir ein Jahr unter meinem Vorsitz eben auch getan. Wir sind nicht angetreten, um einfach dieses etablierte Parteiensystem mit einer Partei zu bereichern, sondern nein, wir sind angetreten, damit wir dafür sorgen, dass endlich frischer Wind in den Staatskanzleien auch weht.
2: Die Brandenburger BSW-Vorsitzende Friederike Bender. In der schwarz-roten Koalition im Bund gibt es widersprüchliche Aussagen darüber, ob die BAföG-Sätze zum Wintersemester steigen. Bundesforschungsministerin Beer deutete in einem Interview an, dass das so nicht kommt. Sie habe zwar alle Weichen gestellt, es gebe aber Widerstand aus den Regierungsfraktionen. Die SPD-Vizefraktionsvorsitzende Esther betonte dagegen, man stehe zur Reform der Ausbildungsförderung, wie in der Koalition vereinbart. Dazu gehörten auch eine höhere Wohnkostenpauschale und höhere Regelsätze. Frankreich fordert eine Sondersitzung des UN-Sicherheitsrates zum israelischen Vorrücken im Südlibanon. Außenminister Barrot sagte, es gebe keine Rechtfertigung für diese Militäroperation. Israels Premier Netanyahu gab heute bekannt, dass eine strategisch wichtige Festung im Südlibanon eingenommen wurde. Von dort soll die Hisbollah Ziele in Nordisrael angegriffen haben. Netanyahu nannte die Einnahme eine entscheidende Wende im Kampf gegen die Terrormiliz. Die Löscharbeiten an einer Lagerhalle in Treuenbrietzen im Kreis Potsdam-Mittelmark sollen noch mindestens bis in die Nacht hinein dauern. Davon geht der Bürgermeister der Stadt Wildgrube aus. Tim Korge, RBB 24.
4: Wildgrube sagte, inzwischen sei das Dach der 1500 Quadratmeter Halle eingestürzt. Offene Flammen seien nicht mehr zu sehen, aber der Schwelbrand im eingelagerten Kunststoffmüll sorge weiterhin für viel Qualm. Der Großbrand war gestern Nachmittag aus bislang unbekannter Ursache ausgebrochen. Die zwischenzeitlich gesperrte Bahnstrecke ist wieder frei.
2: In Neuruppin und Umgebung ist das Vodafone-Mobilfunknetz ausgefallen. Nach Angaben des Unternehmens ist bei Baggerarbeiten ein Kabel stark beschädigt worden. Techniker seien vor Ort, um die Leitung zu reparieren. Wann Telefonie und mobiles Internet wieder gehen, ist noch unklar. Soweit die Nachrichten. 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Das Wetter. Heute mal sonnig, mal wolkig, am Nachmittag örtlich einzelne Schauer oder Gewitter bis 27 Grad. Zurzeit in Berlin-Kreuzberg 23 und in Templin 21 Grad. Morgen erst freundlich, ab dem Mittag kann es dann vereinzelt Schauer geben bei 21 bis 24 Grad.
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1: Mit Anna Korwes im Studio. Guten Tag. Für das Bündnis Sarah Wagenknecht in Brandenburg waren die vergangenen Monate turbulent. Knapp 5 Monate nach dem Koalitionsbruch und heftigen internen Auseinandersetzungen hat die Partei jetzt auf ihrem Landesparteitag in Cottbus eine neue Spitze gewählt. Zur Wahl gestellt hatte sich die bisherige Landesvorsitzende Friederike Bender, die Ex-Landeschef und Ex-Parteimitglied Robert Krumbach im letzten Sommer abgelöst hatte. Und sie kann weitermachen, berichtet RBB24-Landespolitik-Reporterin Annette Kufner.
5: Beim Mitgliederparteitag in Cottbus stimmten 136 der 177 anwesenden Mitglieder für Bender. Ihr einziger Gegenkandidat, der BSW-Kreisvorsitzende von Ostprignitz-Ruppin, Rainer Gebauer, hatte seine Kandidatur zurückgezogen und war nicht erschienen. Der Parteitag hat außerdem beschlossen, dass der Landesverband auch künftig von einer Person geführt werden soll und nicht von einer Doppelspitze.
6: Wenn wir doch sehen, die Sau, die durchs Dorf getrieben wurde mit der Doppelspitze und dann wurde eine Kandidatur verkündet, wo gesagt wurde, ich würde ja so gerne auch mit der Friederike die Doppelspitze machen. Das würde ich so gerne machen. Aber dieser Kandidat ist noch nicht mal heute hier.
5: Anträge zur Trennung von Amt und Mandat und zur Vergrößerung des Landesvorstands wurden jeweils mehrheitlich abgelehnt. Das BSW sei ein Erfolgsprojekt, sagte Bender in ihrer Bewerbungsrede. In den vergangenen 2 Jahren habe man das Parteiensystem durcheinandergewirbelt und den Wählerinnen und Wählern ein neues Angebot gemacht. Erneut verteidigte die Landeschefin den Bruch mit der Brandenburger SPD im Januar. Dieser sei kein Zeichen von Schwäche des BSW, sondern ein Zeichen dafür, dass die Partei den Auftrag der Wählerschaft ernst nehme. Bender machte zudem erneut die SPD für das Aus der Brandenburger Landesregierung verantwortlich.
7: RBB24 Landespolitikreporterin Annette Kufner hat den Landesparteitag des BSW in Cottbus beobachtet. Sie klingen beunruhigend, die aktuellen Meldungen aus dem Süden der Ukraine. Das Atomkraftwerk Saporischschja, das nahe der Front liegt, soll von einer Drohne getroffen worden sein. Was man bisher darüber weiß, fasst Jürgen Buch für das Studio Moskau zusammen.
8: Russische Behörden haben erklärt, eine ukrainische Drohne hätte ein Gebäude auf dem Kraftwerksgelände beschädigt. Nach Angaben des russischen Konzerns Rosatom soll der Maschinenraum des Reaktorblocks 6 getroffen worden sein. Es sei niemand verletzt worden und es gebe keine erhöhte radioaktive Strahlung, teilte der Konzern mit. Weiter hieß es, der Angriff sei mit einer glasfasergesteuerten Drohne gezielt erfolgt. Das russische Verteidigungsministerium teilte außerdem mit, es seien auch 2 Fahrzeuge auf dem Kraftwerksgelände beschädigt worden. Die Ukraine hat die russische Anschuldigung zurückgewiesen. Das ukrainische Militär erklärte, es handle sich um eine propagandistische Falschinformation. Die russische Seite habe keine Beweise vorgelegt. Außerdem erklärte das ukrainische Militär, dass es über keine glasfasergesteuerten Drohnen verfüge, die die große Distanz zwischen Front und Kraftwerk überwinden könnten. Die Internationale Atomenergiebehörde hat besorgt auf die Meldungen über einen angeblichen Angriff auf das Atomkraftwerk Saporischschja reagiert. In einer Erklärung hat die Organisation Zugang zum Kraftwerk für ihre Experten gefordert. Das Atomkraftwerk ist das größte in Europa. Russische Truppen haben es nach ihrem Einmarsch in die Ukraine 2022 besetzt. Die 6 Reaktoren sind abgeschaltet.
7: Informationen waren das von Jürgen Buch für das Studio Moskau. Heute ist Welt-Nichtrauchertag. Anlass für den Drogenbeauftragten der Bundesregierung, Henrik Streeck, einmal mehr deutlich höhere Preise für Zigaretten und E-Zigaretten zu fordern. Das würde gerade jüngere Menschen vom Einstieg abhalten, hat Streeck der Rheinischen Post gesagt. Mit ziemlich drastischen Mitteln geht Großbritannien gegen das Rauchen vor. Dort sollen bald alle Briten, die ab 2009 geboren wurden, gar keine Zigaretten mehr kaufen dürfen. So sieht es ein Gesetz vor, das schon durchs Parlament gegangen ist und noch vom König unterschrieben werden muss. London-Korrespondent Daniel Frevel hat nachgefragt, wie das bei den betroffenen Jugendlichen ankommt.
9: Ein Jugendzentrum im Nordwesten Londons. Im Keller hüpfen gerade Ismail, Aria und Ali in einem Boxring auf und ab. Sie kommen fast jeden Nachmittag hierhin und machen Sport, spielen oder basteln zusammen. Viele hier sind unter 18 und werden damit zu der ersten sogenannten rauchfreien Generation gehören. Denn wer in Großbritannien ab dem kommenden Jahr volljährig wird, der darf in Zukunft keine Zigaretten und keinen Tabak mehr kaufen. Der 15-jährige Aria Bagheri findet das gut. Ich habe nichts dagegen. Ich finde, das ist eine gute Idee. Ismail Ahmed ist 14 und sieht das ähnlich. Ich will nicht mal in die Nähe von diesem Zeug kommen, selbst wenn ich mit Freunden unterwegs bin und die alle anfangen, das zu machen. Das ist mir sogar schon mal passiert. Ali Saleh ist 21. Er darf schon rauchen und findet, die rauchfreie Generation wird nichts verpassen. Man wird da reingeboren. Man denkt, Rauchen sei eine normale Sache. Und jetzt versucht die Regierung mit dem Gesetz zu sagen, es ist eben nicht normal. Mit dem neuen Gesetz geht Großbritannien einen international recht neuen Weg. Nur die Malediven haben ein vergleichbares Gesetz derzeit. In Neuseeland wurden ähnliche Regeln wieder gekippt. Die Idee, den Tabakkonsum langsam ausschleichen, indem immer weniger Menschen die Produkte kaufen dürfen. Kioske und Supermärkte müssen Ausweise oder Führerscheine junger Kunden kontrollieren, sonst drohen Strafen. Der Konsum selbst wird aber nicht verboten. Das Vereinigte Königreich hat schon lange recht strenge Regeln in Bezug auf das Rauchen, erklärt Gesundheitspsychologe Leon Shahab vom University College London.
10: In the UK we introduced plain packaging.
9: Wir haben hier etwa Einheitsverpackungen. Alle Zigarettenpäckchen müssen die gleiche unattraktive braune Farbe haben. Außerdem gibt es seit 2007 ein Rauchverbot in öffentlichen Räumen. Und wir haben auch ein Rauchverbot in Autos eingeführt, wenn Kinder anwesend sind. Diese Dinge sind in einem Land wie Deutschland teilweise nicht geschehen. Auf der sogenannten europäischen Tabakkontrollskala, die Anti-Tabak-Maßnahmen in verschiedenen Ländern bewertet, ist Großbritannien auf Platz 2. Deutschland hingegen liegt weit zurück auf Platz 25. Und die Maßnahmen zeigen Wirkung. Während in den 70ern noch fast die Hälfte der Briten rauchte, sind es derzeit nur noch rund 10%. In Deutschland rauchen doppelt so viele Menschen. Das alles erklärt vermutlich auch, wieso eine Mehrheit der britischen Gesellschaft hinter dem neuen Gesetz steht und wieso es parteiübergreifend große Zustimmung fand. Experten wie Leon Shahab erhoffen sich, dass das Rauchen damit noch unattraktiver gemacht wird. Es ist wichtig, Rauchen weniger normal zu machen. Jugendliche fangen unter anderem damit an, weil ihre Freunde es machen. Und wenn man den Einstieg erschwert, gibt es auch weniger Jugendliche, die es anderen vormachen. Im Jugendzentrum in London sind die Jungs aber skeptisch, ob das was bringt. Denn das neue Gesetz verbietet nicht die wiederverwendbaren E-Zigaretten, auch Vapes genannt. Arya Bagheri? Ich kenne niemanden in meinem Alter, der Zigaretten raucht. Aber was Vapes angeht, sehe ich viele, die es tun. Die Regierung bekommt mit dem neuen Gesetz aber mehr Befugnisse. Sie kann etwa bestimmte Geschmacksrichtungen der E-Zigaretten verbieten, wie auch Werbung dafür. Es ist ein ambitioniertes Vorhaben der Briten, aber wenn der Plan aufgeht, könnte am Ende nicht nur eine rauchfreie Generation stehen, sondern gar ein rauchfreies Land.
7: Daniel Frevel war das, aus London. Der kleine EU-Staat Malta im Mittelmeer ist eins der am dichtesten besiedelten Länder weltweit. Gut eine 500.000 Menschen leben auf den 3 bewohnten Inseln der Republik. Gestern waren die Malteser zu einer vorgezogenen Parlamentswahl aufgerufen. Der amtierende Premier Robert Abela hatte sie anberaumt, geopolitische Sorgen als Grund dafür genannt. Jetzt gibt es einen klaren Trend, wer die Abstimmung gewonnen hat, wie unsere Korrespondentin für Malta, Anna Giordano, berichtet.
11: Nach jetzigem Stand der Auszählungen zeichnet sich in Malta ein historischer Sieg ab. Die regierende Labour Party gewann zum 4. Mal in Folge. Dass Premierminister Robert Abela wiedergewählt werden würde, hatten Beobachter erwartet. Sein Vorsprung hat sich allerdings verringert und beträgt schätzungsweise nur noch 18.000 bis 19.000 Stimmen gegenüber der Oppositionspartei Nationalist Party. Bei der letzten Wahl im Jahr 2022 hatte der Vorsprung noch bei 39.000 Stimmen gelegen. Der erst 30-jährige Oppositionsführer Alex Borg hat mit seinem Wahlkampf offenbar einen Nerv getroffen. Er hat mit seiner Kritik an der rücksichtslosen Zubetonierung der Mittelmeerinsel, dem täglichen Verkehrschaos und der Intransparenz bei den Staatsschulden mehr Stimmen als erwartet gewonnen. Entgegen vieler Erwartungen einer wachsenden Wahlmüdigkeit ist die Wahlbeteiligung leicht gestiegen. Sie lag bei rund 87% und war damit einige Prozentpunkte höher als bei der letzten Wahl.
7: Informationen waren das von Anna Giordano. Jedes Jahr brechen Millionen Musliminnen und Muslime nach Saudi-Arabien auf für den Hadsch, die Pilgerfahrt nach Mekka. Für jeden gläubigen Muslim, der gesund ist und es sich leisten kann, ist sie einmal im Leben eine religiöse Pflicht. Doch oft ist der Hadsch auch mit traurigen Schlagzeilen verbunden. Bei der großen Hitze in Saudi-Arabien und dem Gedränge der Menschenmassen sind schon viele Pilger gestorben. Diesmal ist das anders. Am Wochenende ist die Pilgerfahrt zu Ende gegangen und zwar ohne größere Zwischenfälle, wie unsere Korrespondentin für die Region Magdalena Knöller berichtet.
12: Aktuell sind tausende Pilgerinnen und Pilger in weißen Gewändern auf Flughäfen weltweit zu sehen. Sie sind auf dem Weg nach Hause. Hinter ihnen liegen intensive spirituelle Tage in Mekka und rund um den Berg Arafat. Orte, an denen Prophet Mohammed vor über 1400 Jahren gewirkt haben soll. Begonnen und geendet hat die Pilgerfahrt mit dem mehrmaligen Umrunden der Kaaba, einem schwarzen, würfelförmigen Gebäude im Innenhof der großen Moschee in Mekka. Trotz der Menschenmassen, enormen Hitze von um die 45 Grad und den Konflikten in der Region soll es in diesem Jahr verhältnismäßig wenig Zwischenfälle gegeben haben. Der saudische Innenminister sprach von einer stabilen Sicherheitslage. Es habe keine Vorfälle gegeben, auch weil alles genau überwacht wurde. Für die medizinische Versorgung hatten die Behörden mehr als 50.000 Mitarbeiter in Gesundheitszentren und mobilen Kliniken rund um die religiösen Stätten bereitgestellt. Die Hilfsorganisation Roter Halbmond hat nach eigenen Angaben über 83.000 Menschen medizinisch versorgt. Bei der Pilgerfahrt vor 2 Jahren waren mehr als 1.000 Pilger infolge der hohen Temperaturen ums Leben gekommen.
7: Diesmal aber keine größeren Zwischenfälle bei der Pilgerfahrt nach Mekka. Magdalena Knöller aus dem Studio Kairo war das. Und hier übernimmt jetzt Nick Hillmann.
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13: Und wir beginnen wieder mit Tennis, den French Open in Paris. Alexander Zverev müsste inzwischen schon spielen. Guido Ringel, wie spielt er denn?
14: Erst schlecht, jetzt gut. Er hat 0-3 hinten gelegen gegen Jesper de Jong aus den Niederlanden. Kein Top-100-Spieler. Er war mit vielen Fehlern hier angetreten. Alexander Zverev in den ersten Minuten, vor allem mit der Vorhand, alles ins Netz oder auch teilweise weit ins Aus. Aber jetzt hat er seinen Rhythmus gefunden. Der Aufschlag kommt und er setzt Jesper de Jong, so wie man es erwarten musste, unter Druck. Lässt ihn laufen, viel Druck in den Grundschlägen, sowohl mit der Vor- als auch mit der Rückhand. Jetzt sieht man den Zverev, der eher in den letzten Jahren für die guten Ergebnisse gesorgt hat. Nicht nur hier in Paris, sondern grundsätzlich. Er ist die Nummer 3 der Welt und der klare Favorit hier in diesem Match gegen Jesper de Jong. Der Niederländer ist ein guter Allrounder, aber hat eben nicht die Möglichkeiten, nicht diese Druckmittel, den Gegner schlecht aussehen zu lassen, ihn so unter Druck zu setzen, dass er Fehler produzieren muss. Er ist ein, bei allem Respekt, eher biederer Spieler mit seinen 26 Jahren, hat heute Geburtstag, Jesper de Jong, aber ob es ein Geschenk gibt, ich habe da meine Zweifel. 3-2 für de Jong im ersten Satz, aber Alexander Zverev hat jetzt Aufschlag und kann hier auf Ausgleich stellen. Wir haben eine halbe Stunde schon Tennis gesehen, vor gut gefüllten Rängen, natürlich ausverkauft, ein paar sind noch irgendwie an Champagner holen, aber die werden auch gleich da sein. Und beispielsweise haben sie jetzt diesen wunderschönen Volley von Alexander Zverev verpasst, der ihm das 30 Beide bringt bei seinem Aufschlagspiel. Also ich sehe den Hamburger jetzt mittlerweile auf Kurs.
13: Guido Ringel war das live aus Paris und nicht nur wegen der French Open ist dort in der vergangenen Nacht ziemlich viel los gewesen, sondern wegen des Champions League-Sieges von PSG, also von Paris Saint-Germain beim Finale in Budapest gegen Arsenal London nach Elfmeterschießen. Damit verteidigten die Pariser ihren Titel und wie im vergangenen Jahr nach dem ersten Titelgewinn gab es auch in dieser Nacht in Paris wieder Ausschreitungen. Julia Borutter berichtet.
15: Es sind zwar deutlich weniger Festnahmen als im letzten Jahr, als es nach dem ersten PSG-Sieg 200 Verletzte und sogar 2 Tote gegeben hatte, doch auch diesmal kam es im Großraum Paris und rund 15 Städten in der Provinz zu Vandalismus und Plünderungen, unter anderem in Rennes, Straßburg und Grenoble. Nach Behördenangaben wurden 7 Polizisten verletzt. Genau dieses Szenario hatte die Polizei erwartet und war mit einem besonders großen Aufgebot präsent. 20.000 Polizisten landesweit, 8.000 in Paris und Umgebung. Besonders rund um den Prachtboulevard Champs-Élysées und am Rande des Heimstadions von PSG im Pariser Westen, wo sich tausende Fans versammelt hatten, war die Lage eskaliert. Vermummte Personen und Einsatzkräfte gerieten mehrfach aneinander. Wurfgeschosse und Tränengas wurden eingesetzt. Feuerwehrleute mussten in Brand gesteckte Leihfahrräder löschen. Auch Autos wurden vereinzelt in Brand gesteckt. Das Bezirksrathaus des an die Champs-Élysées grenzenden 8. Arrondissements bezeichnete die Zusammenstöße empört als Szenen einer Stadtguerilla und forderte für die Zukunft Fanversammlungen auf den Champs-Élysées gänzlich zu verbieten. Trotz der Zusammenstöße wird es am Nachmittag die geplante Parade der Spieler am Champ de Mars am Fuße des Eiffelturms geben. Die Polizei rechnet mit 100.000 Schaulustigen. Danach wird Präsident Emmanuel Macron die Mannschaft im Élysée-Palast empfangen.
13: Heute Abend werden rund 33.000 Schaulustige in Mainz erwartet, im dortigen Fußballstadion, wenn die deutsche Nationalmannschaft testet gegen Finnland ab 20.45 Uhr. Über dieses Spiel sprechen wollen wir natürlich mit dem Reporter des heutigen Abends und das ist André Siems. Guten Tag.
16: Hallo, grüß dich, Nick.
13: Ich gehe mal davon aus, dass die Spieler alle gestern Abend das Champions-League-Finale geschaut haben. Wie waren denn die Reaktionen, nachdem ihr Kollege Kai Havertz es dann doch nicht geschafft hat, trotz seines Tores?
17: Ja, es gab mehrere SMSs in Richtung Kai Havertz, wo man natürlich nochmal gesagt hat, dass er ein tolles Spiel gemacht hat, dass er auch das Tor geschossen hat, dass er noch eine andere gute Gelegenheit gehabt hat. Man hat versucht, ihn gleich innerhalb der Gruppe zu integrieren, dahingehend eben, dass man gesagt hat, hey, ich weiß, jetzt gerade schlimm, aber wir haben jetzt die große Chance bei der Nationalmannschaft, Entschuldigung, bei der Nationalmannschaft, bei der Weltmeisterschaft dann eine schöne Rolle zu spielen und das wollen wir machen. Deswegen bring diesen guten Schwung sozusagen mit zur WM und zur Nationalelf und dann schauen wir, dass wir da den Titel holen. Also es gab aufmunternde SMSs von allen Seiten.
13: Der Testgegner heute Abend, der vorletzte, bevor es dann losgeht bei der Weltmeisterschaft, heißt Finnland. Warum hat man sich ausgerechnet diese Mannschaft ausgesucht?
17: Ja, der Bundestrainer hat uns im ARD-Exklusiv-Interview gesagt, es gibt mehrere Gründe. Also erstmals kann man jetzt nicht einfach hergehen und kann sagen, jetzt in Richtung Weltmeisterschaft brauchen wir einen anderen Testgegner, weil die Finnen irgendwie jetzt uns da nicht passen. Die Verträge werden schon weit im Vorhinein gemacht und dementsprechend hat man das halt schon vor vielen, vielen Monaten mit den Finnen so vereinbart, dass es dieses Testspiel gibt. Zum anderen sei er aber auch wahnsinnig froh, dass es die Finnen sind. Das ist eine sehr defensive Mannschaft. Hinten wahnsinnig gut strukturiert, spielen mit einem 5-4-1, also mit einer Dreierkette respektive Fünferkette. Und er geht davon aus, dass es gerade in der Gruppenphase bei den Deutschen so sein wird, dass die Mannschaften sehr tief stehen, dann versuchen eben mit einem schnellen Konter die Viererabwehrkette bei der deutschen Mannschaft in Bedrängnis zu bekommen. Und deswegen will er diese Mannschaft auch dahingehend haben, dass sie ja so Gegner wie zum Beispiel jetzt eben auch Curaçao im ersten Spiel so ein bisschen spiegelt. Also sprich eine Mannschaft, die hinten steht, eine Mannschaft, die eigentlich nur wegverteidigt. Und er möchte dann gerne sehen, was seine Mannschaft, also sprich die Deutschen, machen können, um dieses Abwehrbollwerk zu knacken.
13: Der Bundestrainer hat ja auch schon angekündigt, zumindest was ein paar Namen angeht, auf wen er heute in der Startelf setzen wird. Was meinst du, warum tut er das, dass zum Beispiel jemand wie Undaf heute von Beginn an spielen darf, dass Karl von Beginn an spielen darf? Was für Gedanken stecken dahinter?
17: Eigentlich nur die, dass er gesagt hat, sie haben sehr gut trainiert. Also sprich, sie haben sich im Training hervorgetan und deswegen ist es so eine Art Belohnung, dass sie ran dürfen. Bei Felix Metscher glaube ich jetzt weniger im Mittelfeld. Da ist es tatsächlich so, dass er ja lange Zeit verletzt gewesen ist. Und man jetzt mal schauen will, wie ist der eigentlich, wie gut ist er schon wieder, wie schnell ist er, wie passt der rein in dieses Gedankenspiel bei Julian Nagelsmann, dass man ihn eventuell dann bringen kann. Von Beginn auf der Sechserposition ist er eher so ein Achter. Also sprich, der jetzt nicht hinten nur rausputzt, das ist ja eher Alexander Pavlovic, ist ja auch schon rausgekommen oder der Bundestrainer hat schon gesagt, dass er von Beginn an spielen wird, sondern Metscher ist ja auch einer, der oftmals gerne mit nach vorne geht, also praktisch der junge Leon Goretzka, der aber eigentlich ja gesetzt ist auf dieser Position, also da möchte er einfach mal sehen, wie weit er schon ist nach seiner Verletzung, bei Lennart Karl gut mittrainiert, ist einer, der auch mal 3-4 austribbeln kann und ich glaube, gerade auf dieser rechten Außenposition hat man immer wieder Probleme, Leroy Sané ist einfach nicht in der Form, Serge Gnabry ist verletzt. Leveling kann man natürlich bringen, aber du brauchst dann schon auch noch eine Alternative und er möchte sehen, ob eben gegen so einen tiefstehenden Gegner auch ein Lennart Karl was ausrichten kann.
13: Die Nummer 1 im Tor ist Manuel Neuer, der ist momentan noch angeschlagen, wird nicht spielen. Was für einen Eindruck hast du von demjenigen, der bislang die Nummer 1 war, von Oliver Baumann? Macht der einen entspannten Eindruck oder habt ihr eher so ein bisschen das Gefühl, dass da doch viel Fassade dabei ist?
17: Nee, tatsächlich. Ich finde schon, dass er einen sehr entspannten Eindruck macht. Er ist ja wahnsinnig stark beobachtet worden von uns allen und im Prinzip alles, was Oliver Baumann macht, wird sofort dann so ein bisschen auf die Goldwaage gelegt. Genau das, was du gerade schon so angedeutet hast auch. Also wie geht's ihm? Ist das jetzt nur Fassade oder meint das wirklich ernst? Aber er hat eigentlich seine, als dieses Trainingslager stattgefunden hat, Kollegen und seine Mitspieler mehr oder weniger genauso begrüßt, wie als er da die Nummer 1 gewesen ist auch. Er ist jetzt nicht irgendwie als so ein Stinkstiefel, der dann in die zweite Reihe zurückgeht und sagt so, ich möchte jetzt mit niemandem mehr reden. Er hat sich genau normal aufgeführt. Klar, würde er gerne spielen. Viele Spieler haben aber auch uns verraten dann in den Interviews, dass sie jetzt gar nicht noch so viel mit ihm darüber gesprochen haben. Es geht um andere Themen, aber jetzt nicht darum, dass er als Nummer 1 degradiert wurde zur Nummer 2. Vielleicht weiß man ja auch ein bisschen mehr und sagt sich, Mensch, wir wissen ja gar nicht, ob Neuer diese ganzen Spiele durchhält. Bei Manuel Neuer ist es einfach so eine Wundertüte. Kann gut gehen bei der Weltmeisterschaft, aber nicht. Und wenn nicht, dann braucht man eben auch einen wie Oliver Baumann, wo man weiß, was man hat, wenn er hinten in dem Pfosten steht.
13: André Siems, heute Abend Reporter beim Spiel Deutschland gegen Finnland. 20.45 Uhr geht's los, komplett live hier im RBB 24 Inforadio. Wir bleiben beim Fußball und können Ihnen verkünden, Eintracht Frankfurt hat einen neuen Trainer, den man aber am Riederwald ziemlich gut kennt, Simon Schäfer.
18: Adi Hütter hat bei der Eintracht einen 3-Jahres-Vertrag unterschrieben. Bei den Hessen war der Österreicher zwischen 2018 und 2021 schon mal als Trainer tätig. Die Zeit, die wir gemeinsam in Frankfurt hatten, hat mich geprägt und habe ich nie vergessen. Mit diesen Worten wird Hütter in der Pressemitteilung zitiert. Seine mutige Art, Fußball spielen zu lassen, seine Klarheit und Disziplin habe die Verantwortlichen der Eintracht überzeugt. 2021 hatte Adi Hütter die Eintracht auf eigenen Wunsch hin verlassen. Damals wurde er Trainer bei Borussia Mönchengladbach. Anschließend ging er zur AS Monaco. Da war er bis Oktober tätig, seitdem vereinslos. Jetzt kehrt er an alte Wirkungsstätte zurück. Wir werden alles daran setzen, dass die Mannschaft die Fans begeistert und wir eine erfolgreiche Saison spielen, so Hütter. Sein Vertrag bei den Hessen gilt ab dem 1. Juli.
13: Zu Leichtathletik. 7- und 10-Kampf sind sowieso immer tolle Wettbewerbe bei Olympischen Spielen, Welt- und Europameisterschaften. Aber beim Meeting in Götzis ist das nochmal was ganz Spezielles. Heute der zweite Tag und Martin Raspe hat uns ja vorhin schon gesagt, jetzt geht's in die finale Phase bei den Männern und Frauen. Wie schaut's denn aus?
19: Tja, Leo Neugebauer, der ist gerade eben dabei, seinen Speerwurfanlauf auszumessen. Zwei Disziplinen haben die Männer im Zehnkampf noch vor sich. Erstmal das Speerwerfen und dann die 1500 Meter. Und es ist davon auszugehen, dass es einen Showdown geben wird über die 1500 Meter. Denn Leo Neugebauer ist der bessere Speerwerfer im Vergleich zu Simon Ehammer, der jetzt nach dem Stabhochsprung immer noch in Führung liegt. Und ich könnte mir vorstellen, dass es dann, wenn es knapp ist, ein echtes Kopf-an-Kopf-Rennen wird. Mal sehen, wie gut Leo Neugebauer heute mit dem Speer zurechtkommt. Die anderen Disziplinen bei ihm ja alle bislang wirklich auf höchstem Niveau. Also, er hat viel drauf, er ist gut in Form. Hoffen wir mal, dass er das jetzt auch in den letzten beiden Disziplinen noch zeigen kann. Und beim Speerwurf sind wir natürlich auch sehr gespannt, was Niklas Kaul noch leisten kann. Der Mann, der ja fast an die 80 Meter schon mal Speer geworfen hat. Und wenn er hier deutlich über die 70 Meter wirft, ja, dann kommt er auch wahrscheinlich im Klassement auf jeden Fall noch unter die Top 6. Mal abwarten. Bei den Frauen, da geht's gleich zweimal um die Stadionrunde. Der 800-Meter-Lauf steht an. Die besten Deutschen, die drei, die nämlich vorne mit dabei sind, Sophie Weißenberg, dann Sandrina Sprengel und Vanessa Grimm, sind alle im letzten Lauf. Und vielleicht schafft es eine noch aufs Podest. Wird schwer, aber ein Platz unter den Top 5 ist allemal drin.
13: Martin Raspe war das. Vielen Dank. Und wir bleiben bei der Leichtathletik. Jetzt geht's allerdings nach Dresden zum goldenen Oval ins Steierstadion und zu Jens-Jörg Rieck.
20: In Dresden läuft die Startvorstellung für die 1000 Meter. Nicht so oft gelaufen. Unterdistanz für die 1500 Meter liegt genau zwischen den 800 und 1500 Meter. Und mit dabei ist einer der großen Stars dieses Nachmittags. Der deutsche Rekordhalter Robert Faken, der Leipziger, hatte sich in Melbourne zu Beginn der Saison die Hand gebrochen. Jetzt ohne Manschette mittlerweile wieder unterwegs. Will hier in Richtung des deutschen Rekordes von Willy Bühlbeck aus dem Jahr 1980 laufen. 2:14 stand damals in einem Topfeld. Wir haben schon ein halbes Dutzend Entscheidungen hier bislang gesehen. Bei leicht verhangenem Himmel, nur wenige Meter von der Elbe entfernt, haben zwei deutsche Tagessiege gesehen. Yemisi Mabry, wie sie jetzt heißt, Ogunleye, wie sie früher, hat ja einen US-Footballer geheiratet von der MTG Mannheim mit guten 19,21 Meter. Alles über 19 Meter ist schon das Tor zur Weltspitze. Im Hintergrund, Sie hören es vielleicht, gerade die Vorstellung für Robert Faken, den Leipziger, der hier in Dresden natürlich auch gefeiert wird. Und es gab den Sieg für Bokaner Litta-Behrem. Der sprang 5,70 im Stabhochsprung, der mehrfache deutsche Meister aus Düsseldorf, und hat damit seine Vormachtstellung in Deutschland nochmal unterstrichen. Julian Ladwig, der Schweriner deutsche Meister des vergangenen Jahres, ist leider früh raus aus dieser Entscheidung. Aber es gab unabhängig von diesen Tagessiegen auch starke Resultate. Beispielsweise über die 100 Meter Hürden. Rosina Schneider aus Baden-Württemberg mit einer EM-Norm, mit persönlicher Bestleistung, deutlich unter 13 Sekunden. Und Oskar Dischier, die Berlinerin, die deutsche Meisterin, lief hier persönliche Bestleistung über die 400 Meter. Und das Wettbewerbsprogramm ist ja noch lange nicht zu Ende.
13: Jens-Jörg Rieck aus Dresden. Und ein Ereignis jagt er heute das andere. Ab 20.20 Uhr am heutigen Abend in Zürich das Finale der Eishockey-Weltmeisterschaft zwischen Gastgeber Schweiz und Finnland. Burkhard Hupe.
21: Zum dritten Mal in Folge steht die Schweiz im Endspiel der Eishockey-Weltmeisterschaft. Und nie waren die Vorzeichen so günstig wie vor dem Finale von Zürich. Denn nicht etwa Kanada, der Top-Favorit, gespickt mit allerhand Prominenz aus der NHL, hat das Endspiel erreicht, sondern Finnland. Denn die Finnen gewannen das Halbfinale gegen den Rekordweltmeister aus Kanada, erstaunlich souverän mit 4:2. Die Schweiz hatte sich zuvor mit 6:0 gegen das Sensationsteam aus Norwegen durchgesetzt. Sowohl die Schweizer als auch die Finnen gehörten in der Vorrunde zu den deutschen Gegnern. Der direkte Vergleich zwischen den beiden Finalisten war am letzten Spieltag der Vorrunde mit 4:2 zugunsten der Schweiz ausgegangen. Der WM-Gastgeber hat bislang alle Spiele dieser WM gewonnen und steht damit im eigenen Land vor dem Gewinn der ersten Eishockey-Weltmeisterschaft seiner Geschichte.
13: Zur rhythmischen Sportgymnastik. Daria Fafolomeev hat Olympiagold gewonnen und war auch schon bei Weltmeisterschaften erfolgreich. Und logisch, dass sie dann auch bei den Europameisterschaften richtig was gerissen hat.
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13: Da haben wir jetzt auf den falschen Knopf gedrückt. Tut mir leid, lieber Kollege, dass ich dich noch kurz unterbreche. Wir wollten eigentlich noch was zu den rhythmischen Sportgymnasten sagen. Und da ist aber der Beitrag verschwunden in der digitalen Unterwelt. Und wir finden ihn nicht wieder. Und deswegen übergebe ich jetzt an dich.
2: 16.30 Uhr mit Patrick Buchmüller. Brandenburgs Ministerpräsident Woidke fordert mehr Mut beim Ausbau erneuerbarer Energien. Er äußerte sich beim Ostdeutschen Wirtschaftsforum in Bad Saarow. Dort sprach er sich dafür aus, Strom aus Solar- und Windkraft auch regional zu nutzen. Martin Adam, RBB 24 Landespolitik.
3: Mit den erneuerbaren Energien, die bereits installiert seien, lasse sich in Brandenburg schon jetzt konkurrenzlos billiger Strom für die Wirtschaft erzeugen. Es brauche allerdings den Mut, so Woidke, zu akzeptieren, dass die ostdeutschen Bundesländer damit einen Wirtschaftsvorteil gegenüber den traditionellen Industriestandorten in West- und Süddeutschland haben. Auch Bundeskanzler Merz und Bundesdigitalminister Wildberger werden an der noch bis Dienstag laufenden Konferenz teilnehmen.
2: Das Brandenburger BSW hat seine bisherige Vorsitzende Bender im Amt bestätigt. Sie erhielt auf einem Parteitag in Cottbus knapp 77% der Stimmen. Ihr einziger Gegenkandidat, der BSW-Kreisvorsitzende von Ostprignitz-Ruppin, Gebauer, hatte seine Bewerbung zurückgezogen und war nicht zum Parteitag erschienen. Bender verteidigte in ihrer Bewerbungsrede erneut, dass das BSW aus der Landesregierung ausgeschieden ist. Die Koalition mit der SPD war Anfang des Jahres geplatzt. Die SPD hält daran fest, dass die BAföG-Reform wie geplant kommt und damit auch die höheren Sätze bei der Ausbildungsförderung. Vize-Fraktionschefin Esther widersprach damit Aussagen von Bundesforschungsministerin Beer, wonach sich die Reform verzögert. Aus dem Hauptstadtstudio Ruth Kirchner.
4: Die Ministerin sagt, sie erwarte keine schnelle BAföG-Erhöhung mehr. In einem Interview verweist sie auf Widerstand aus den Regierungsfraktionen gegen die geplanten Erhöhungen und äußert Verständnis wegen allgemeiner Sparzwänge. Die SPD-Fraktion im Bundestag stehe geschlossen zur BAföG-Reform, auf die sich die Regierungsparteien im Koalitionsvertrag verständigt hatten, sagt SPD-Fraktionsvize Esther.
2: Die Löscharbeiten an einer Lagerhalle in Treuenbrietzen werden sich mindestens noch bis in die Nacht hinziehen. Das hat der Bürgermeister der Stadt gesagt. Es gebe noch einen Schwelbrand im eingelagerten Kunststoffmüll. Der Großbrand war gestern Nachmittag aus bislang unbekannter Ursache ausgebrochen. Das Dach der Halle stürzte ein. Eine Bahnstrecke und eine Bundesstraße wurden gesperrt. Die Regionalbahnen fahren allerdings inzwischen wieder. Von morgen an wird auf der A111 in Berlin der Flughafentunnel nachts gesperrt. Nach Angaben der Verkehrsinformationszentrale gilt die Sperrung zwischen Festplatz und Seidelstraße jeweils in der Zeit von 21 bis 5 Uhr und zwar für die nächsten 2 Wochen. Grund sind Instandhaltungsarbeiten, so müssen beispielsweise die Fluchttüren erneuert werden. Soweit die Nachrichten, weitere Meldungen aus Berlin und Brandenburg auf rbb24.de. Das Wetter. Bis zum Abend neben Sonne vermehrt dicke Wolken und von Sachsen-Anhalt her ziehen Schauer und Gewitter auf. Zurzeit in Berlin-Marzahn 22 und in Guteborn 26 Grad. Morgen erst freundlich, ab dem Mittag kann es dann auch vereinzelt Schauer geben bei 21 bis 24 Grad. Am Dienstag eine meist trockene Mischung aus Sonne und Wolken. Am Abend steigt dann das Schauer- und Gewitterrisiko, die Temperaturen dann bei 24 bis 27 Grad. Die Zeit, es ist 16.33 Uhr.
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22: Das ist eine Frage, die ich mir natürlich ganz viel gestellt habe. Was würde man tun, wenn es wirklich ums Überleben eigentlich geht? Und wie kann man sich entscheiden, wenn man eigentlich ja gar keine Wahl hat? Ich will es nicht beantworten und ich kann es auch vor allem nicht beantworten. Weder kann ich mir anmaßen, in so eine Opferposition mich wirklich endgültig hineinzuversetzen, aber auch die Täterposition versuche ich zwar anzudenken, aber weder bin ich ein Mann, noch habe ich je irgendwie in so einem Machtverhältnis existiert. Aber trotzdem sehe ich mich natürlich klar als Schreibende aus der Täterperspektive, aus dem Tätervolk. Mein Blick auf die Geschichte ist der aus der TäterInnen-Nachfahren-Perspektive.
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5: Orte und Worte taucht diesmal mit Svenja Leiber und ihrem Roman Nelke in eines der dunkelsten Kapitel der deutschen Geschichte ein, das der NS-Zwangsarbeit. Nadine hat sich damit beschäftigt. Hallo erstmal.
6: Hallo, ja genau, ich habe mich damit beschäftigt. Ich habe ihren Roman gelesen, Nelke, und darin beschäftigt sich Svenja Leiber mit NS-Zwangsarbeit. Sie erzählt nämlich die Geschichte einer jungen Polin, Nelke heißt sie, die während des Zweiten Weltkriegs von den Deutschen verschleppt und zur Arbeit auf einem norddeutschen Gutshof gezwungen wird. Und Jahrzehnte später kehrt diese Nelke als ältere Frau dann zum Ort ihres Leidens zurück und konfrontiert den ehemaligen Verwalter mit der Vergangenheit. Svenja Leiber ist eine Autorin, die in Berlin lebt. 1975 wurde sie in Hamburg geboren, hat schon mehrere Romane veröffentlicht, zuletzt Casimira 2021 und jetzt eben ihr neuer Roman Nelke. Ja, und die Geschichte wird abwechselnd erzählt aus ihrer und seiner Perspektive, also aus Opfer- und Tätersicht. Sie springt zwischen heute und gestern hin und her. Es ist eine fiktive Geschichte, die Figuren sind erfunden, aber ähnliche Schicksale haben sich ja millionenfach abgespielt. Und tatsächlich hat der Roman auch einen Anker im echten Leben. Dabei spielt ein Apfelbaum im Garten von Svenjas Elternhaus eine Rolle. Welche und wie denn daraus ein Roman wurde, das erfahrt ihr dann gleich genauer im Gespräch mit Svenja. Da will ich noch nicht zu viel verraten. Nur dazu noch, Äpfel spielen auch im Buch eine große Rolle. Die Handlung springt nicht nur zurück in die NS-Zeit, sondern auch weit davor in Nelkas Kindheit. Und da bekommt sie von ihrem Vater alles über Apfelanbau beigebracht. Etwas, das ihr dann später in ihrer Zwangslage auf dem Gutshof noch helfen wird.
5: Okay, Äpfel sind also manchmal nicht nur Äpfel. Wir denken an genau. Adam und Eva, nehme ich schon mal mit. Getroffen habt ihr euch aber nicht unter Apfelbäumen, sondern in der NS-Gedenkstätte Zwangsarbeit in Berlin-Schöneweide. Was ist das für ein Ort?
6: Das ist ein Dokumentationszentrum und zwar am historischen Ort eines früheren Zwangsarbeiterlagers. Und da sind fast alle Baracken vollständig erhalten von damals. Hier waren früher Zwangsarbeiter untergebracht und was sofort ins Auge steht, dieses Lager, ja, das liegt mitten in einem Wohngebiet, also mitten in einer Straße mit Mietshäusern, die auch damals da schon standen. Also Zwangsarbeit war für alle sichtbar, mitten in der Stadt. Und es gibt jetzt an diesem Ort Ausstellungen und Führungen. Ja, und Svenja und ich haben eine private Führung bekommen. Und zwar von Roland Borchers. Er ist Mitarbeiter im Dokumentationszentrum NS-Zwangsarbeit in Berlin-Schöneweide. Und ihn hören wir auch gleich.
5: Und genau dahin geht's jetzt mit Nadine und Svenja Leiber.
6: Also wir stehen jetzt hier zwischen Baracken, unter Kiefern, sehr hochgewachsenen Kiefern in einer Einfahrt. Was genau sehen wir denn hier?
23: Das ist ein Unterkunftslager für Zwangsarbeiterinnen und Zwangsarbeiter gewesen. Eigentlich erst sehr spät im Krieg gebaut, deswegen ist es aus Stein. Also die Bilder, die man im Kopf hat, wenn man in die Zeit denkt, sind immer so Holzbaracken. Fast alle Barackenlager waren noch aus Holz, aber die stehen heute nur noch ganz, ganz selten. Das ist also Holzbaracken, aus der Kriegszeit gibt es nur noch ganz wenig. Und diese Steinbaracken, die stehen eben noch, weil sie, das ist die ehemalige DDR, in der DDR nachgenutzt wurden.
6: Und wer war denn hier untergebracht und wann?
23: Also Zwangsarbeiterinnen und Zwangsarbeiter, die in der umliegenden Industrie arbeiten mussten. Also die Arbeit hat nicht hier stattgefunden. Und hier waren Menschen aus allen Nationalitäten aus dem ganzen besetzten Europa untergebracht. Also nicht Deutsche waren nicht hier zur Zwangsarbeit, sondern ja, vor allem aus Osteuropa, aus den Niederlanden, aus Italien waren sehr viele hier. Die waren hier untergebracht.
6: Svenja, warst du schon mal hier?
8: Ja, genau. Ich war schon zweimal hier. Einmal vor längerer Zeit und dann jetzt nochmal vor einer Woche erst, weil ich mir die jüngste Ausstellung angucken wollte, in der es um die Kinder aus Beziehungen aus diesem Kontext ging, die zum Teil lange gar nicht wussten, wer ihre Eltern waren, unter welchen Umständen sie geboren oder entstanden waren. Hat mich sehr, sehr berührt, weil ich mich in dem Buch auch, da kommt dieses Thema kurz vor, hat nicht so viel Raum, weil es nicht das Hauptthema war, aber es hat mich gleichwohl unheimlich berührt und traurig gemacht, auch weil wenn man sich da hineinarbeitet, was eigentlich da nochmal passiert ist, die Säuglinge, die dann in so Bewahrungsanstalten eigentlich gebracht wurden und dort eigentlich konkret hat man sie eigentlich verhungern lassen.

0: Daneben hat die sozusagen vom Balkon saßen und von da hier in dieses Lager reingeguckt haben und das eigentlich so viel beschreibt von dieser direkten Nähe und der direkten Anschauung von Zwangsarbeitenden.
1: Ja. Es gab nach dem Krieg immer den Spruch, die Deutschen hätten von diesem oder von jedem nichts gewusst. Und für Zwangsarbeit gilt das überhaupt nicht. Also jeder Deutsche hat das gewusst. Hier kann man das so schön visualisieren, weil die Menschen direkt ins Lager reingeschaut haben. Aber auch sonst, die waren im ganzen Stadtraum präsent, sind mit der Bahn gefahren. Jeder Deutsche ist den Zwangsarbeiterinnen und Zwangsarbeitern im Alltag begegnet. Das hat jeder gewusst.
2: Und es sind ja unglaubliche Zahlen. Über 20 Millionen sollen es gewesen sein.
1: Genau, das gilt so für das Deutsche Reich. Also Menschen, die ins Deutsche Reich deportiert wurden, waren so ungefähr 13 Millionen. Und dann nochmal Menschen in den besetzten Gebieten, wo man die Zahl gar nicht so genau weiß.
2: Ja. Können wir denn mal so eine Baracke von innen sehen?
3: Hier ist unsere Dauerausstellung. Wenn Sie eine Baracke im weitgehend original erhaltenen Zustand sehen möchten, dann müssen wir ungefähr 5 Minuten laufen hier ans.
2: Ja, das schaffen wir.
1: Also alle diese Baracken sind gleich gebaut. Die sind auch im KZ-Kontext, auch heute noch viele Lager, auch frühere Lager, Kriegsgefangenenlager aus dem Ersten Weltkrieg sind immer gleich gebaut, dass in der Mitte ein Gang ist und die Unterbringungsräume meistens dann eben links und rechts auf den Seiten. Das ist immer alles identisch. Also jeder Raum ist gleich groß, der Gang ist immer gleich. Wenn man jetzt hier reinschaut, genau, das ist der Gang und das links und rechts sind jeweils die Stuben, wo man genau auch die Originalgröße hat. Das ist auch eine Originaltür aus der Zeit. Jetzt gehen wir mal hier rechts rein. Und hier waren dann 16 Betten, also 8 Doppelstockbetten, also für 16 Leute drin. Und gegen Ende des Krieges, wo immer mehr Lager durch Luftangriffe zerstört wurden, war die Belegung dann noch höher. Also null Privatsphäre.
2: Ja.
1: Also jetzt gehen wir mal hier in diesen Waschraum, der uns gut die Bedingungen aus der damaligen Zeit visualisiert. Also hier steht so ein Brunnen, ein Waschbrunnen. Das ist ein großes, rundes Gefäß, wo mehrere Leute sich gleichzeitig dran waschen können. In der Mitte ist ein Metallrohr gewesen, wo das Wasser rauskommt, dann so mit Hähnen zur Seite. Und davon standen 3 Stück in diesem Raum. Einen haben wir hier. Und dann sieht man hier noch 2 Stellen, wo auch so ein Waschbrunnen stand. Das heißt, das ist für die gesamte Baracke, in der ungefähr 200 Leute waren, das war der einzige Raum, wo sie sich waschen konnten. Das waren quasi die Bedingungen, unter denen Menschen hier leben mussten.
2: Hm. Danke. Und seit wann ist es jetzt eine Gedenkstätte?
1: Seit 2006, also in den 90er Jahren wurde es quasi bekannt, es hat sich eine Bürgerinitiative gebildet. Menschen haben sich dafür engagiert, dass diese Gebäude erhalten werden und nicht abgerissen werden, was eigentlich der ursprüngliche Plan war. Dann wurde es erstmal unter Denkmalschutz gestellt und dann hat der Berliner Senat beschlossen, hier eine Gedenkstätte einzurichten. Das besteht jetzt seit 2006, also seit 20 Jahren.
2: Vielen Dank.
1: Ja,
2: vielen Dank. Wir haben uns jetzt nach dieser interessanten kleinen Führung durch die Gedenkstätte hier zurückgezogen in eine hintere Ecke der Dauerausstellung. Also hier an solchen Orten finde ich, ich weiß nicht, wie es dir geht, aber wir sind jetzt nur schnell durch diese Baracke gegangen und haben so einen kleinen Eindruck gewonnen. Aber ich finde, mich erfasst dann schon immer sowas, ich weiß gar nicht, wie ich es nennen soll. So ein Gefühl von Scham oder da mischen sich so ganz viele Gefühle zusammen, wenn man dann da drin steht und sich versucht, das vorzustellen, dieses Grauen, was da stattgefunden hat und das irgendwie zu verstehen. Und ich finde, solche Orte helfen ja dabei. Und doch ist es ja sehr schwierig und bleibt trotz allem abstrakt. Wie ging es dir gerade?
0: Ja, ich war jetzt gerade erstaunlich abgelenkt, sodass es eigentlich gar nicht der Effekt oder das Gefühl sich einstellte, was ich sonst eigentlich immer an solchen tatsächlich realen Orten habe, und zwar eine ganz, ganz starke Bedrücktheit. Also mich nimmt es wahnsinnig mit, so doll, dass ich zum Beispiel KZ-Gedenkstätten gar nicht besuche. Ich kann das nicht. Ich bin sehr, sehr viel rumgereist, auch in Osteuropa schon und an so Orten, wo meinetwegen einfach Mahnmale aufgebaut sind, weil an den Orten Massaker oder wirklich Gräuel auch stattgefunden haben. Und schon das hat mich so mitgenommen über Tage dann immer, dass ich gemerkt habe, ich bin da einfach empfindlich. Und wie du sagst, es ist eine Mischung aus also Scham sowieso, aber auch irgendwie das Gefühl, dass an diesen Orten sich das tatsächlich nochmal kristallisiert oder auch wie hält eigentlich, was passiert ist oder ist, man es mindestens nochmal sehr, sehr viel stärker imaginieren kann. Und deswegen finde ich natürlich solche Orte einerseits auch sehr, sehr wichtig. Aber ich glaube, man muss das ganz ernst nehmen und

0: gucken, was kann ich überhaupt ab oder was ist mein Zugang. Ich wäre zum Beispiel, würde ich eigentlich meinen, fast vorsichtig auch mit Schulklassen einfach meinetwegen nach Auschwitz zu fahren, weil ich das, also da muss man seine SchülerInnen schon gut kennen, um zu wissen, wie wirkt das eigentlich. So, mhm. Ne?
1: Dein Buch Nelka, ich glaube mit einem Apfelbaum, fing alles an. Wie war das?
0: Ja, der Apfelbaum ist ein Anlass. Dieses Thema oder so hat für mich verschiedene Relevanz, einerseits eine historische, andererseits eine politische und eben eine persönliche. So. Und die persönliche ist tatsächlich, glaube ich, dieser Apfelbaum, der ganz arglos im Garten meiner Eltern tatsächlich noch steht. Da standen früher ganz viele Bäume. Wir sind da in den 80er Jahren hingezogen. Meine Eltern waren so Aussteiger-Typen, die so im ganz linken Kontext in Hamburg eigentlich irgendwann weggegangen sind. Da standen diese Bäume und einer hat überstanden, die anderen sind inzwischen gefällt und ich war eigentlich einfach nur zufällig im Gespräch mit einem Apfelkundler, den ich gefragt habe, weil ich diese Äpfel von diesem Baum besonders gerne immer mochte, wie man den verjüngen könnte. Und dabei stand ein älterer Anwohner aus der Gegend und der erzählte dann wirklich so nonchalant eigentlich nebenher, ja, die Bäume sind ja alle von Zwangsarbeitenden, also das hat er nicht gesagt, von Zwangsarbeitern pflanzt. Und das hat mich total getroffen, weil ich wusste zwar, dass es in dem Dorf, das ist ein ganz, ganz kleines Dorf, also mit 35 Einwohnern während meiner Kindheit so wirklich überschaubar. Und ich wusste, dass dort Arbeiterinnen waren auf jedem Hof. Ich wusste auch, dass in dem Haus, in dem wir dann wohnten, eine solche Frau aus der Ukraine war. Aber plötzlich dieses Zusammenfallen von diesem friedlichen Bild eigentlich, von diesem Apfelbaum, und der Tatsache, dass auch der wie Ergebnis oder Folge von Zwangsarbeit ist und dass das auch in dieser Weise in der Landschaft real ist und sichtbar und ablesbar ist, hat mich irgendwie dann nochmal ja, angestoßen, dieses Thema tatsächlich aktiv oder ganz bewusst jetzt anzugehen. So. Und dann mit dem Fokus auf die Frauen, das liegt einerseits daran, dass in dem Dorf vor allem Frauen waren, aus der Ukraine und Polen, aber auch, weil das eigentlich in dem Kontext von einem größeren Projekt war. Das fing mit dem Roman vorher Casimira an und ist eben jetzt bei Nelka weitergegangen, dass sich Frauen in bestimmten Arbeitskontexten eigentlich betrachten wollte.
1: Wie hast du dann, als dieser Schock mit dem Apfelbaum überwunden war, sage ich mal, wie hast du dann recherchiert?
0: Ich habe zuerst versucht, also rauszubekommen, wer konkret in dem Dorf war. Und dann stellte sich ganz schnell raus, die Spuren sind nicht mehr aufzufinden. Also ich konnte keinen einzigen Namen mehr oder irgendeine Spur wirklich rauskriegen. Und dann habe ich mich immer weiter eigentlich in die Recherche eigentlich ausgeweitet und gemerkt, ich will ganz und gar in Schleswig-Holstein in der Landwirtschaft, also generell dort recherchieren dazu und habe aber ein bisschen als Vorbild quasi für diese Geschichte tatsächlich einen Gutshof genommen, der in der Nähe dieses Dorfes ist, weil da dann über 200 Zwangsarbeitende waren und es da auch ein bisschen mehr Material gab. Und weil dort auch später eine Obstplantage entstanden ist oder auch zum Teil schon war, hat sich daraus eigentlich dann diese Geschichte gestrickt. Und ich habe gemerkt, es wird auf jeden Fall um ein ökonomisiertes Verhältnis gehen, weil diese Zwangsarbeit natürlich ein ökonomisiertes Geschehen ist und ein Umgang mit Menschen und auch mit Menschenleben rein auf der Basis des Ausnutzens. Und das hat natürlich eine ganz lange Vorgeschichte gebraucht, bis man das überhaupt so machen konnte. Also eine Vorgeschichte der rassistischen Abwertung, der Ausgrenzung. Also meiner Meinung nach muss man sowieso, wenn man den Nationalsozialismus betrachtet, ihn mit Hinblick auf das Verhältnis der Deutschen zu Arbeit und zu dem Begriff der Arbeit betrachten, weil sich aus dem heraus vieles sozusagen eigentlich erst ergibt. Und man kann einerseits ganz gut zurückverfolgen, und da gibt es auch einige Forschung auch dazu, inwieweit der Arbeitsbegriff eigentlich eine Ideologie auch schon ist, lange vor dem Nationalsozialismus, die eigentlich im 19. Jahrhundert auftaucht. Ein wichtiger Name ist da Johann Heinrich Riehl, ist Kulturjournalist gewesen und versucht, das deutsche Volk, also jetzt den Ausdruck, so wie er den natürlich benutzt, als das fleißige und arbeitsame Volk darzustellen. Und diese Auffassung wird sozusagen eigentlich übernommen oder ich würde sagen, sie lebt bis heute und das ist meiner Meinung nach auch der politische Aspekt an diesem ganzen Thema, dass die Vorstellung, die Deutschen seien besonders fleißig und arbeitsam und würden besondere Qualitätsarbeit leisten und die anderen Völker eben nicht. Und das steht natürlich dann noch in einem unheimlichen Kontrast dazu, dass aber meistens es Angehörige anderer Volksgruppen oder Ethnien, da sind die hier die meiste Arbeit oder sehr, sehr viel Arbeit, auch schon vor dem Ersten und Zweiten Weltkrieg gemacht haben als Fremdarbeiter. Das gab es ja immer, gerade aus Polen kamen viele. Und die Nationalsozialisten nehmen eigentlich diese Arbeit oder entwickeln daraus eine nationalistische Erziehung zur Arbeit, einerseits der eigenen Leute, dass sie durch die Abwertung anderer als faul, Schmarotzer eigentlich die Deutschen selbst erziehen, mit dem Ziel letztlich einen disziplinierten, angepassten Menschen zu haben. Und gleichzeitig nimmt man diese Gruppen, die so abgewertet worden sind, und da sind natürlich die unterste Gruppe sind die jüdischen Menschen und gleich dabei sind die slawischen verschiedenen Gruppen und Sinti und Roma. Und die nimmt man und lässt sie dann für sich arbeiten. Und das gipfelt eigentlich darin, dass man ganze Gruppen davon dann durch Arbeit vernichtet. Tod durch Arbeit mit der zynischen Überschrift Arbeit macht frei. Sich das wirklich auf der Zunge zergehen zu lassen und wie sich das sozusagen fortsetzt nach dem Krieg, dem Einsatz von sogenannten Gastarbeitern, aber auch bis heute man eigentlich sehen kann, dass wir ein Abwerten anderer immer mit den Beschreibungen ihrer Faulheit einhergeht.
1: Wir sind jetzt mal rausgegangen aus der Gedenkstätte nach draußen und stehen hier jetzt noch zwischen den Baracken, denn die Gedenkstätte schließt gleich. Natürlich können wir uns nicht verabschieden, ohne nochmal über Bücher gesprochen zu haben. Die Büchertipps, die dürfen natürlich nicht fehlen in jeder Folge von Orte und Worte. Und da bin ich natürlich gespannt, was du mitgebracht hast.
0: Meine Empfehlung ist Alle meine Mütter von Lena Gorelick. Und zwar, weil sie dieses Thema, was tatsächlich ja jeden berührt, weil jeder Mensch eine Mutter hat, in der Lage ist aufzufächern, also dieses Urbild an Einheit eigentlich aufzufächern in so eine Vielheit. Und dieses Urverhältnis beschreibt und die Facetten von Mutter haben oder Mutter sein oder nicht Mutter sein wollen, nicht Mutter sein können, aber auch den Abschied, eigentlich das Abschiednehmen von der eigenen Mutter. Sie beschreibt da auch einerseits das, die Erkrankung auch der eigenen Mutter und eigentlich das Erlöschen der eigenen Mutter, aber mit einer Würde und einem Taktgefühl. Und gleichzeitig eine Ehrlichkeit, das hat mich unglaublich beschäftigt und berührt, weil dieses Buch auch mal humorvoll ist, mal ernst und dann wieder voller Wärme. Und diese ganze Vielfältigkeit eigentlich zu diesem Thema aufzubringen, finde ich einzigartig, habe ich so noch nicht gelesen.
1: Mütter, Frauen, ich habe auch ein Buch mitgebracht, das sich im weitesten Sinne ja so um weibliche Körper, Körperwahrnehmung, das eigene Verhältnis zum Körper damit auseinandersetzt. Und zwar ist das Schwimmen, Schweben von Jacqueline Scheiber. Tatsächlich dreht es sich ums Schwimmen.
0: Ja.
1: Sie beginnt zu schwimmen. Lange ist sie nicht geschwommen, hatte immer ein schwieriges Verhältnis auch zum Körper. Sie nähert sich aber dem Schwimmen an und erobert sich dieses Schwimmbecken zurück. Beim Schwimmen fühlt sie sich auf einmal ganz bei sich und man kennt ja auch dieses Gefühl im Wasser. Man ist so ganz leicht und schwebend. Das ist so der Zugang, den sie zuerst schafft. Körper, Schwimmen, Bademode, Erinnerungen an die Kindheit, die Jugend. Und dann macht sie über das Schwimmen, stößt die Türen auf zu ganz verschiedenen Fragen, philosophische Überlegungen. Da geht es eben auch um Frauen in der Gesellschaft und auch der verändernde Körper, der sich auch im Alter nochmal verändert. Und das finde ich eine total spannende Lektüre. Vor allem auch geht es um Aufbrüche, weil sie bricht ja auch auf und wird jetzt eine Schwimmerin. Und genauso geht es eben auch um Aufbrüche, etwas Altes loslassen und zu neuem Aufbrechen im Leben. Und ich finde es ein sehr ermutigendes Buch.
0: Toll. Und schwimmst du auch?
1: Ich schwimme auch tatsächlich, ja. Habe aber jetzt auch seit irgendwie lange wieder aufgehört.
0: Ja.
1: Und habe tatsächlich gleich so eine Sehnsucht verspürt, direkt ins Wasser zu springen. Ja.
0: Das ist interessant, weil ich bin auch sehr gerne im Wasser, aber ich kann eigentlich fast gar nicht schwimmen. Aber diese Leichtigkeit oder dieses eigentlich fast zum Kind werden, egal wie alt man inzwischen geworden ist, im Wasser, das finde ich tatsächlich auch sehr, sehr nachvollziehbar.
1: Also vorhin hat man ja hier noch gehört, vielleicht habt ihr es gehört im Hintergrund, eine französische Schulklasse hat hier noch eine späte Führung bekommen. Und jetzt sind wir, glaube ich, hier die Letzten.
0: Die Letzten,
1: ja. Lass uns mal gucken, ob das sie uns nicht einschließen. Vielen Dank, Svenja. Ja,
0: also ich danke dir, das war schön. Sehr schön.
1: Danke.
2: Nadine und Svenja Leiber waren in der Gedenkstätte NS-Zwangsarbeit und haben über Nelka gesprochen. Was nimmst du mit aus dieser Begegnung und dem Buch?
1: Ja, mich hat beides nachhaltig beeindruckt, muss ich sagen. Also mit dem Buch im Kopf und Svenja an meiner Seite, da durch die ehemaligen Baracken geführt zu werden, in denen ja mitten in Berlin in Sichtweite von Mietshäusern Zwangsarbeiter untergebracht waren unter menschenunwürdigen Bedingungen. Das hat mich wirklich bewegt und nachdenklich, ja, auch demütig gemacht. Und Svenja arbeitet in ihrem Roman ja eine Geschichte auf, die kaum bekannt ist. Also wie zahllose Frauen aus den besetzten Gebieten eben auf Bauernhöfe unter anderem deportiert wurden, versklavt wurden in Nazi-Deutschland. Und der Roman hat mich aber nicht nur wegen des Themas gepackt und es hat auch nicht nur deshalb weiter in mir gearbeitet, sondern auch wirklich hat der Roman eine wahnsinnige literarische Kraft. Also der ist in so federleichter Sprache erzählt, sehr poetisch, aber dann doch auch sehr klar, schnörkellos und er wechselt eben immer diese Opfer- und Täterperspektive. Viel passiert auch zwischen den Zeilen. Ja, und ich finde das Ganze sehr lesenswert, weil einfach die Spuren, die diese gewaltvolle Geschichte des 20. Jahrhunderts auch hier hinterlassen hat, die ist eben auch bis in die Gegenwart spürbar und sichtbar und wichtig einfach, sich damit nochmal zu beschäftigen.
2: Macht mich jetzt auch sehr neugierig, denn ich habe einen Großvater mütterlicherseits, den ich selbst nie kennengelernt habe. Der war Gärtner, der hatte so ein Gewächshaus und ich weiß, dass dort eine Polin namens Olga gearbeitet hat. Ich recherchiere seit Jahren hinterher und versuche mehr darüber herauszufinden. Bis jetzt bin ich quasi immer wieder an den Nullpunkt zurück, aber ich werde das Buch lesen.
1: Ja,
2: finde ich interessant.
1: Ja, ich glaube, da gibt's bestimmt auch viele, die solche Geschichten irgendwo mal gehört haben und es lohnt sich auf jeden Fall, da nochmal nachzubohren. Ist mitunter gar nicht so einfach, hat ja auch Svenja erzählt, dass sie an manchen Punkten dann nicht weitergekommen ist.
2: Jedenfalls eine klare Empfehlung von Nadine für Nelka, erschienen bei Suhrkamp ist das Buch. 200 Seiten kosten im Hardcover 24 Euro. Und alle Buchtipps dieser Folge wie immer in unseren Shownotes und online bei Radio 3 und RBB 24 Inforadio. Ich bin Stefan Auschwart.
1: Und ich bin Nadine Kreuzhaler.
2: Ciao.
1: Tschüss.
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1: A10 westlicher Berliner Ring Richtung Dreieck Werder. Zwischen Potsdam Nord und Vöben gibt's Stau an einer Baustelle. Und in Richtung Dreieck Havelland gibt es ebenfalls Stau an der Baustelle. Jeweils 10 Minuten länger einplanen. Die A12 Richtung Berlin ist zwischen Fürstenwalde West und Storkow nach einem Unfall gesperrt. Die letzte freie Ausfahrt ist Fürstenwalde Ost. Davor staut es sich. A115 Dreieck Nutetal Richtung Dreieck Funkturm. Zwischen Potsdam-Babelsberg und Spanische Allee gibt's Stau. Sie brauchen 10 Minuten länger. Die B102 zwischen Treuenbrietzen und Haseloff ist die Straße wegen eines Feuerwehreinsatzes weiterhin voll gesperrt. Zum Stadtverkehr Berlin. Die A100 Stadtring Richtung Wedding ist zwischen Wechsstraße und Schmargendorf. Gibt es Stau, sie brauchen 10 Minuten länger. Ein paar Minuten länger dauert es auch in Wilhelmstadt auf der Heerstraße stadteinwärts vor der Gatower Straße und in Zehlendorf auf der Potsdamer Straße in Richtung Innenstadt. Und noch eine Meldung zur S-Bahn. Wegen Bauarbeiten werden bis Betriebsschluss Busse eingesetzt. Bei der S7 zwischen Wannsee und Potsdam Hauptbahnhof und auf dem S-Bahnring zwischen Tempelhof und Neukölln. Zwischen Neukölln und Treptower Park wird im 20-Minuten-Takt gependelt.
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2: Um 17 Uhr mit Patrick Buchmüller. Brandenburgs Ministerpräsident Woidke hat die Bedeutung von Solar- und Windkraft für die Region hervorgehoben. Mit erneuerbaren Energien lasse sich in Brandenburg schon jetzt konkurrenzlos billig Strom für die Wirtschaft erzeugen. Ostdeutschland habe damit einen Vorteil gegenüber den traditionellen Industriestandorten im Westen und Süden. Woidke äußerte sich in Bad Saarow, wo er am Nachmittag das Ostdeutsche Wirtschaftsforum eröffnet hat. Das BSW in Brandenburg hat seine bisherige Vorsitzende Bender im Amt bestätigt. Auf einem Parteitag in Cottbus erhielt sie rund 77% der Stimmen. Aus Cottbus Annette Kufner, RBB 24 Landespolitik.
3: Ihr einziger Gegenkandidat, der BSW-Kreisvorsitzende von Ostprignitz-Ruppin, Rainer Gebauer, hatte seine Kandidatur zurückgezogen und war nicht erschienen. Erneut verteidigte die Landeschefin den Bruch mit der Brandenburger SPD im Januar. Dieser sei kein Zeichen von Schwäche des BSW, sondern ein Zeichen dafür, dass die Partei den Auftrag der Wählerschaft ernst nehme.
2: Die israelische Armee treibt ihre Bodenoffensive im Südlibanon im Kampf gegen die Hisbollah voran. Nach Angaben von Premierminister Netanyahu wurde dabei auch eine strategisch wichtige Festung eingenommen. Frankreich verurteilte den Vormarsch als Verstoß gegen das Völkerrecht. Nahostkorrespondent Jan-Christoph Kitzler.
4: Israel sei so wörtlich stärker als jemals zuvor, sagte Premier Netanyahu in einer Videobotschaft. Die Einnahme der Burg sei eine entscheidende Wendung im Kampf gegen die Hisbollah-Miliz. Israel hatte den Krieg dort in den letzten Tagen ausgeweitet. Berichten zufolge sind Soldaten zum Teil bis zu 40 Kilometer ins Landesinnere vorgerückt. Zahlreiche libanesische Dörfer wurden zerstört, hunderttausende Menschen vertrieben.
2: Bei der Volksabstimmung in Hamburg über eine Olympia-Bewerbung zeichnet sich eine hohe Beteiligung ab. Sie lag bis zum frühen Nachmittag bei rund 46%, wie der NDR berichtet, Briefwahlstimmen mit eingerechnet. Es geht um die Ausrichtung der Olympischen Sommerspiele der Jahre 2036, 40 oder 44. Berlin und Brandenburg bewerben sich ebenfalls zusammen mit 4 weiteren Bundesländern. Über den USA ist ein großer Meteor explodiert. Wie die NASA mitteilte, entstand der Feuerball am Nachmittag Ortszeit über dem Nordosten des Landes. Die Detonation sei sehr laut gewesen. Die freigesetzte Energie habe 300 Tonnen TNT entsprochen. Anwohner berichten von wackelnden Häusern. Zuletzt war 2013 ein großer Meteor über Russland explodiert. Durch die Druckwelle wurden damals mehr als 1600 Menschen verletzt. Soweit die Nachrichten. 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Das Wetter. Bis zum Abend neben Sonne viele dicke Wolken und von Sachsen-Anhalt her erste Schauer und Gewitter. Zurzeit in Berlin-Marzahn 22 und in Guteborn 26 Grad. Morgen erst noch freundlich, ab dem Mittag ziehen dann auch Schauer auf bei 21 bis 24 Grad. Die Zeit 17.03 Uhr.
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1: Mit Anna Korwis im Studio. Guten Tag. Für das Bündnis Sarah Wagenknecht in Brandenburg waren die vergangenen Monate turbulent. Knapp 5 Monate nach dem Koalitionsbruch und heftigen internen Auseinandersetzungen hat die Partei jetzt auf ihrem Landesparteitag in Cottbus eine neue Spitze gewählt. Zur Wahl gestellt hatte sich die bisherige Landesvorsitzende Friederike Bender, die Ex-Landeschef und Ex-Parteimitglied Robert Krumbach im letzten Sommer abgelöst hatte. Und sie kann weitermachen, berichtet rbb24-Landespolitikreporterin Annette Kufner.
3: Beim Mitgliederparteitag in Cottbus stimmten 136 der 177 anwesenden Mitglieder für Bender. Ihr einziger Gegenkandidat, der BSW-Kreisvorsitzende von Ostprignitz-Ruppin, Rainer Gebauer, hatte seine Kandidatur zurückgezogen und war nicht erschienen. Der Parteitag hat außerdem beschlossen, dass der Landesverband auch künftig von einer Person geführt werden soll und nicht von einer Doppelspitze.
5: Wenn wir doch sehen, die Sau, die durchs Dorf getrieben wurde mit der Doppelspitze und dann wurde eine Kandidatur verkündet, wo gesagt wurde, ich würde ja so gerne auch mit der Friederike die Doppelspitze machen. Das würde ich so gerne machen. Aber dieser Kandidat ist noch nicht mal heute hier.
3: Anträge zur Trennung von Amt und Mandat und zur Vergrößerung des Landesvorstands wurden jeweils mehrheitlich abgelehnt. Das BSW sei ein Erfolgsprojekt, sagte Bender in ihrer Bewerbungsrede. In den vergangenen 2 Jahren habe man das Parteiensystem durcheinandergewirbelt und den Wählerinnen und Wählern ein neues Angebot gemacht. Erneut verteidigte die Landeschefin den Bruch mit der Brandenburger SPD im Januar. Dieser sei kein Zeichen von Schwäche des BSW, sondern ein Zeichen dafür, dass die Partei den Auftrag der Wählerschaft ernst nehme. Bender machte zudem erneut die SPD für das Aus der Brandenburger Landesregierung verantwortlich.
1: RBB 24 Landespolitikreporterin Annette Kufner hat den Landesparteitag des BSW in Cottbus beobachtet. Sie klingen beunruhigend, die aktuellen Meldungen aus dem Süden der Ukraine. Das Atomkraftwerk Saporischschja, das nahe der Front liegt, soll von einer Drohne getroffen worden sein. Was man bisher darüber weiß, fasst Jürgen Buch für das Studio Moskau zusammen.
6: Russische Behörden haben erklärt, eine ukrainische Drohne hätte ein Gebäude auf dem Kraftwerksgelände beschädigt. Nach Angaben des russischen Konzerns Rosatom soll der Maschinenraum des Reaktorblocks 6 getroffen worden sein. Es sei niemand verletzt worden und es gebe keine erhöhte radioaktive Strahlung, teilte der Konzern mit. Weiter hieß es, der Angriff sei mit einer glasfasergesteuerten Drohne gezielt erfolgt. Das russische Verteidigungsministerium teilte außerdem mit, es seien auch 2 Fahrzeuge auf dem Kraftwerksgelände beschädigt worden. Die Ukraine hat die russische Anschuldigung zurückgewiesen. Das ukrainische Militär erklärte, es handele sich um eine propagandistische Falschinformation. Die russische Seite habe keine Beweise vorgelegt. Außerdem erklärte das ukrainische Militär, dass es über keine glasfasergesteuerten Drohnen verfüge, die die große Distanz zwischen Front und Kraftwerk überwinden könnten. Die Internationale Atomenergiebehörde hat besorgt auf die Meldungen über einen angeblichen Angriff auf das Atomkraftwerk Saporischschja reagiert. In einer Erklärung hat die Organisation Zugang zum Kraftwerk für ihre Experten gefordert. Das Atomkraftwerk ist das größte in Europa. Russische Truppen haben es nach ihrem Einmarsch in die Ukraine 2022 besetzt. Die 6 Reaktoren sind abgeschaltet.
1: Informationen waren das von Jürgen Buch für das Studio Moskau. Heute ist Weltnichtrauchertag. Anlass für den Drogenbeauftragten der Bundesregierung, Henrik Streeck, einmal mehr deutlich höhere Preise für Zigaretten und E-Zigaretten zu fordern. Das würde gerade jüngere Menschen vom Einstieg abhalten, hat Streeck der Rheinischen Post gesagt. Mit ziemlich drastischen Mitteln geht Großbritannien gegen das Rauchen vor. Dort sollen bald alle Briten, die ab 2009 geboren wurden, gar keine Zigaretten mehr kaufen dürfen. So sieht es ein Gesetz vor, das schon durchs Parlament gegangen ist und noch vom König unterschrieben werden muss. London-Korrespondent Daniel Frevel hat nachgefragt, wie das bei den betroffenen Jugendlichen ankommt.
7: Ein Jugendzentrum im Nordwesten Londons. Im Keller hüpfen gerade Ismail, Aria und Ali in einem Boxring auf und ab. Sie kommen fast jeden Nachmittag hierhin und machen Sport, spielen oder basteln zusammen. Viele hier sind unter 18 und werden damit zu der ersten sogenannten rauchfreien Generation gehören. Denn wer in Großbritannien ab dem kommenden Jahr volljährig wird, der darf in Zukunft keine Zigaretten und keinen Tabak mehr kaufen. Der 15-jährige Aria Bagheri findet das gut. Ich habe nichts dagegen. Ich finde, das ist eine gute Idee. Ismail Ahmed ist 14 und sieht das ähnlich. Ich will nicht mal in die Nähe von diesem Zeug kommen, selbst wenn ich mit Freunden unterwegs bin und die alle anfangen, das zu machen. Das ist mir sogar schon mal passiert. Ali Saleh ist 21. Er darf schon rauchen und findet, die rauchfreie Generation wird nichts verpassen. Man wird da reingeboren. Man denkt, Rauchen sei eine normale Sache. Und jetzt versucht die Regierung mit dem Gesetz zu sagen, es ist eben nicht normal. Mit dem neuen Gesetz geht Großbritannien einen international recht neuen Weg. Nur die Malediven haben ein vergleichbares Gesetz derzeit. In Neuseeland wurden ähnliche Regeln wieder gekippt. Die Idee, den Tabakkonsum langsam ausschleichen, indem immer weniger Menschen die Produkte kaufen dürfen. Kioske und Supermärkte müssen Ausweise oder Führerscheine junger Kunden kontrollieren, sonst drohen Strafen. Der Konsum selbst wird aber nicht verboten. Das Vereinigte Königreich hat schon lange recht strenge Regeln in Bezug auf das Rauchen, erklärt Gesundheitspsychologe Leon Shahab vom University College London. Wir haben hier etwa Einheitsverpackungen. Alle Zigarettenpäckchen müssen die gleiche unattraktive braune Farbe haben. Außerdem gibt es seit 2007 ein Rauchverbot in öffentlichen Räumen. Und wir haben auch ein Rauchverbot in Autos eingeführt, wenn Kinder anwesend sind. Diese Dinge sind in einem Land wie Deutschland teilweise nicht geschehen. Auf der sogenannten europäischen Tabakkontrollskala, die Anti-Tabak-Maßnahmen in verschiedenen Ländern bewertet, ist Großbritannien auf Platz 2. Deutschland hingegen liegt weit zurück auf Platz 25. Und die Maßnahmen zeigen Wirkung. Während in den 70ern noch fast die Hälfte der Briten rauchte, sind es derzeit nur noch rund 10%. In Deutschland rauchen doppelt so viele Menschen. Das alles erklärt vermutlich auch, wieso eine Mehrheit der britischen Gesellschaft hinter dem neuen Gesetz steht und wieso es parteiübergreifend große Zustimmung fand. Experten wie Leon Shahab erhoffen sich, dass das Rauchen damit noch unattraktiver gemacht wird. Es ist wichtig, Rauchen weniger normal zu machen. Jugendliche fangen unter anderem damit an, weil ihre Freunde es machen. Und wenn man den Einstieg erschwert, gibt es auch weniger Jugendliche, die es anderen vormachen. Im Jugendzentrum in London sind die Jungs aber skeptisch, ob das was bringt. Denn das neue Gesetz verbietet nicht die wiederverwendbaren E-Zigaretten, auch Vapes genannt. Aria Bagheri: Ich kenne niemanden in meinem Alter, der Zigaretten raucht. Aber was Vapes angeht, sehe ich viele, die es tun. Die Regierung bekommt mit dem neuen Gesetz aber mehr Befugnisse. Sie kann etwa bestimmte Geschmacksrichtungen der E-Zigaretten verbieten, wie auch Werbung dafür. Es ist ein ambitioniertes Vorhaben der Briten, aber wenn der Plan aufgeht, könnte am Ende nicht nur eine rauchfreie Generation stehen, sondern gar ein rauchfreies Land.
1: Daniel Frevel war das, aus London. Der kleine EU-Staat Malta im Mittelmeer ist eins der am dichtesten besiedelten Länder weltweit. Gut eine 500.000 Menschen leben auf den 3 bewohnten Inseln der Republik. Gestern waren die Malteser zu einer vorgezogenen Parlamentswahl aufgerufen. Der amtierende Premier Robert Abela hatte sie anberaumt, geopolitische Sorgen als Grund dafür genannt. Jetzt gibt es einen klaren Trend, wer die Abstimmung gewonnen hat, wie unsere Korrespondentin für Malta, Anna Giordano, berichtet.
8: Nach jetzigem Stand der Auszählungen zeichnet sich in Malta ein historischer Sieg ab. Die regierende Labour Party gewann zum 4. Mal in Folge. Dass Premierminister Robert Abela wiedergewählt werden würde, hatten Beobachter erwartet. Sein Vorsprung hat sich allerdings verringert und beträgt schätzungsweise nur noch 18.000 bis 19.000 Stimmen gegenüber der Oppositionspartei Nationalist Party. Bei der letzten Wahl im Jahr 2022 hatte der Vorsprung noch bei 39.000 Stimmen gelegen. Der erst 30-jährige Oppositionsführer Alex Borg hat mit seinem Wahlkampf offenbar einen Nerv getroffen. Er hat mit seiner Kritik an der rücksichtslosen Zubetonierung der Mittelmeerinsel, dem täglichen Verkehrschaos und der Intransparenz bei den Staatsschulden mehr Stimmen als erwartet gewonnen. Entgegen vieler Erwartungen einer wachsenden Wahlmüdigkeit ist die Wahlbeteiligung leicht gestiegen. Sie lag bei rund 87% und war damit einige Prozentpunkte höher als bei der letzten Wahl.
1: Informationen waren das von Anna Giordano. Jedes Jahr brechen Millionen Musliminnen und Muslime nach Saudi-Arabien auf für den Hadsch, die Pilgerfahrt nach Mekka. Für jeden gläubigen Muslim, der gesund ist und es sich leisten kann, ist sie einmal im Leben eine religiöse Pflicht. Doch oft ist der Hadsch auch mit traurigen Schlagzeilen verbunden. Bei der großen Hitze in Saudi-Arabien und dem Gedränge der Menschenmassen sind schon viele Pilger gestorben. Diesmal ist das anders. Am Wochenende ist die Pilgerfahrt zu Ende gegangen und zwar ohne größere Zwischenfälle, wie unsere Korrespondentin für die Region Magdalena Knöller berichtet.
9: Aktuell sind tausende Pilgerinnen und Pilger in weißen Gewändern auf Flughäfen weltweit zu sehen. Sie sind auf dem Weg nach Hause. Hinter ihnen liegen intensive spirituelle Tage in Mekka und rund um den Berg Arafat. Orte, an denen Prophet Mohammed vor über 1400 Jahren gewirkt haben soll. Begonnen und geendet hat die Pilgerfahrt mit dem mehrmaligen Umrunden der Kaaba, einem schwarzen, würfelförmigen Gebäude im Innenhof der großen Moschee in Mekka. Trotz der Menschenmassen, enormen Hitze von um die 45 Grad und den Konflikten in der Region soll es in diesem Jahr verhältnismäßig wenig Zwischenfälle gegeben haben. Der saudische Innenminister sprach von einer stabilen Sicherheitslage. Es habe keine Vorfälle gegeben, auch weil alles genau überwacht wurde. Für die medizinische Versorgung hatten die Behörden mehr als 50.000 Mitarbeiter in Gesundheitszentren und mobilen Kliniken rund um die religiösen Stätten bereitgestellt. Die Hilfsorganisation Roter Halbmond hat nach eigenen Angaben über 83.000 Menschen medizinisch versorgt. Bei der Pilgerfahrt vor 2 Jahren waren mehr als 1.000 Pilger infolge der hohen Temperaturen ums Leben gekommen.
10: Diesmal aber keine größeren Zwischenfälle bei der Pilgerfahrt nach Mekka. Magdalena Knöller aus dem Studio Kairo war das. Und hier übernimmt jetzt Nick Hillmann.
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11: Wir fangen in Paris an, allerdings nicht bei den French Open, sondern es geht um Fußball nach dem Champions League-Gewinn des PSG. Gestern Abend in Budapest im Elfmeterschießen gegen Arsenal London gab es in Paris wieder Randale und jetzt auch ein Todesopfer. Julia Borutta.
12: Nach Angaben des Innenministeriums wurden 57 Sicherheitskräfte verletzt. Außerdem starb ein Motorradfahrer, als er mit seinem Fahrzeug auf der Stadtautobahn gegen eine Betonabsperrung knallte. Zwischenzeitlich hatten hunderte Fans die Autobahn blockiert. Zudem wurde ein junger Mann verletzt, als 4 Menschen im Streit um einen angeblichen Diebstahl mit einem Messer auf ihn losgingen. Innenminister Laurent Nunez beklagte am Nachmittag bei einem kurzen Pressestatement: Viele Wurfgeschosse und vor allem immer mehr Feuerwerkskörper werden auf die Beamten abgeschossen. Augenzeugen berichteten, wie junge Männer sogenannte Bombenrohre, bei denen mehrere Feuerwerksexplosionen in kurzer Folge abgeschossen werden, waagerecht gegen die umstehenden Personen und auch gegen Beamte einsetzten. Zur Stunde versammeln sich tausende Menschen auf dem Champ de Mars am Fuße des Eiffelturms, um die Parade der siegreichen Spieler mitzuverfolgen. 6.000 Polizisten sind im Einsatz, um die Siegesfeier zu sichern. Am Abend wird die Mannschaft von Frankreichs Präsident Emmanuel Macron im Élysée-Palast empfangen.
11: Das zum Fußball in Paris, jetzt zum Tennis, zu den French Open. Alexander Zverev spielt Guido Ringel vorhin. Hast du uns gesagt, er hat ein bisschen Schwierigkeiten ins Match zu kommen. Wie schaut es jetzt aus?
13: Ja, er ist nicht der alles überragende Mann in diesem Match, aber er ist gut genug, um sich zumindest mal den ersten Satz zu holen gegen Jesper de Jong aus den Niederlanden. Jetzt steht es 3-2 für Zverev im zweiten, aber Aufschlag für den 26-Jährigen, der vorhin hier mit Happy Birthday-Gesängen empfangen worden ist von den 15.000 im großen Stadion. Also ein besonderer Tag für Jesper de Jong, aber wie besonders der noch werden kann, das hängt natürlich auch ein bisschen dann von seiner eigenen Leistung ab gegen einen Alexander Zverev, der solide spielt, kaum Fehler sich erlaubt, jetzt immer wieder auch Druck machen kann, aber es ist nicht so die ganz große Schlagparade, wie wir sie beispielsweise in der zweiten Runde gegen Machac gesehen haben. Das ist meine Referenz, da hat er überragend hier aufgespielt, Zverev. Davon war er schon gegen Alice entfernt und auch heute bislang gegen de Jong, auch wenn es jetzt zu diesem wunderschönen Volley-Stop reicht beim Hamburger bei Alexander Zverev. Aber der zweite Satz bleibt ausgeglichen, aber mit einem Satz im Rücken spielt sich's natürlich leichter. Alexander Zverev liegt vorn gegen Jesper de Jong 1-0 in den Sätzen.
11: Die deutsche Fußballnationalmannschaft testet heute Abend ab 20.45 Uhr in Mainz gegen Finnland. Im Tor stehen wird Oliver Baumann, obwohl er ja degradiert worden ist. Vor kurzem vom Bundestrainer von Julian Nagelsmann, Manuel Neuer, kehrt zurück und soll die Nummer 1 sein. Der ist aber angeschlagen. Und dennoch mault Oliver Baumann nicht rum, sondern hält sich im Hintergrund. Anne van Eickels.
14: Es ist, wie so häufig in der deutschen Sprache, ein Begriff mehrere Bedeutungen. So ist's auch beim Rollenbegriff. Ein Schauspieler spielt eine Rolle, aber eine Rolle spielen kann auch bedeuten, wichtig zu sein, eine Relevanz zu besitzen.
15: Jede Rolle, die ich bekommen habe, habe ich akzeptiert und wollte immer nur der Mannschaft einfach helfen.
14: Oliver Baumann ist der perfekte Rollenspieler. Er nimmt seine Rolle an, passt sich an. Doch man darf sich derzeit schon fragen, wie geht es ihm eigentlich wirklich? Sein Mitspieler David Raum schaut auch nur vor und nicht in den Kopf des Torwarts.
16: Man merkt ihm gar nichts an. Man sieht, dass er auch einfach ein Ziel hat, dass er hier erfolgreich Fußball spielen will mit uns, ob er am Platz steht oder nicht.
14: Lange hat Oliver Baumann in der Nationalmannschaft nur eine Nebenrolle gespielt, als Torwart Nummer 3, als Nummer 2. Er stellte einen Rekord auf. 26 Nominierungen, ohne eine einzige Spielminute. Erst mit 34 Jahren das Debüt. Öffentlich beklagt hat Baumann sich darüber nie. Er ist kein Lautsprecher, hält sein Privatleben privat. Ein Leben, das nicht einfach war. Sein Vater verstarb 2012, früh an Krebs.
17: Und so gut es ging, bin ich ja viel da gewesen und habe versucht, dann noch ja so viel Zeit wie möglich aufzusaugen und einfach Zeit zu verbringen, bis es am Ende nicht mehr ging und er nicht mehr zu retten war.
14: Diese schwere Zeit hat Oliver Baumann geprägt und war der Antrieb für die Gründung seines Vereins Ollis Kinderwelt, der Angehörige von Krebspatienten unterstützt.
15: Fußball hat hier gar keinen Platz irgendwie. Also der rutscht komplett in den Hintergrund. Ist völlig egal, da gibt's Wichtigeres.
14: Geprägt hat Oliver Baumann sein ehemaliger Trainer beim SC Freiburg, Christian Streich. Beide haben bis heute eine tiefe Verbundenheit.
18: Das reicht, wenn wir uns anschauen und emotional haben. Das ist so warm und so gut. Wir schreiben auch nicht jeden Tag SMS, brauchen wir auch nicht. Ich komme eh aus der anderen Generation. Aber ich kenne seine Familie, seine Frau. Es ist ein besonders gutes Gefühl, solche Menschen immer wieder begegnen zu dürfen, ist ein Geschenk.
14: Und alles andere spielt im echten Leben außerhalb der aufgeregten Fußballwelt dann eben auch keine Rolle mehr.
11: Deutschland gegen Finnland heute Abend 20.45 Uhr live hier im RBB24 Inforadio. Seit 10 Jahren ist Gianni Infantino FIFA-Präsident und so mächtig wie kaum ein anderer Sportfunktionär vor ihm. Inzwischen vergibt er ja sogar selbst ausgedachte Friedenspreise an den amerikanischen Präsident Donald Trump. Wie Infantino so mächtig werden konnte, das erzählt der Deutschlandfunk-Podcast Behind the Games Gianni Infantino. Maximilian Rieger mit den Einzelheiten.
19: Im Mai 2016 ist Gianni Infantino unzufrieden.
20: As of today, I have no contract with FIFA.
19: Er sei seit mehr als 2 Monaten FIFA-Präsident, aber er habe noch keinen Vertrag. Dabei liegt ein Angebot vor. Mehr als 1 Million Euro soll er erhalten. Eine Beleidigung.
20: It was a proposal which I found, insulting.
19: Denn sein Vorgänger Sepp Blatter habe mehr als das Doppelte verdient.
20: It was less than half of what the previous president was earning.
19: Mit dieser Beschwerde beginnt Infantino die Sitzung des FIFA-Rats am 10. Mai 2016. Der Rat ist praktisch die Regierung der FIFA. Er tagt eigentlich hinter verschlossenen Türen. Die Mitschnitte sind jetzt aber im Deutschlandfunk-Podcast Behind the Games zu hören. Die Aufnahmen zeigen, wie Infantino kurz nach seiner Wahl seine Macht konsolidiert und ausbaut. Eigentlich soll der FIFA-Präsident nach den korruptionsverseuchten Jahren unter Sepp Blatter eher repräsentativ arbeiten. Aber Infantino hat andere Pläne.
21: Die Herrschaftskultur dieser Organisation ist ausgerichtet auf absolute Machtkonzentration, auf Machterhalt. Und diese Kultur hat sich gegen die Reformen und Regeln durchgesetzt,
19: sagt Miguel Maduro. Der Experte für saubere Verbandsführung ist ein Jahr Teil der FIFA, bis er zu unbequem wird und von Infantino ersetzt wird. Widerstand schaltet Infantino aus. Und er versteht das System FIFA wie kein anderer. Schon bei seiner Wahlkampfrede 2016 verspricht er den mehr als 200 Nationalverbänden mehr Geld. Ein Versprechen, das er hält. Dank Deals mit Saudi-Arabien und dank der Ausweitung der kommenden WM auf 48 Teams. Und damit diese WM gelingt, wird auch mal der Hauptgastgeber beschenkt.
22: The very first winner of the FIFA Peace Prize, the 45th and 47th President of the United States of America, Mr. Donald J. Trump.
19: Wenn Donald Trump keinen Friedensnobelpreis bekommt, dann erschafft die FIFA eben einen eigenen Friedenspreis. Infantino übergibt den großen goldenen Pokal während der WM-Gruppenauslosung.
23: I think that Infantino is in.
24: Ich glaube, Infantino versteht es unglaublich gut, reichen, mächtigen und zutiefst unsicheren Männern genau das zu sagen, was sie hören möchten. Darin ist Infantino wirklich gut. Darin ist er ein Meister.
23: He's a master at that.
19: Sagt Sven Daniel Wulfe, der an der Universität Neuchâtel zu den Auswirkungen von Megasport-Events forscht. Und Infantinos Zeit an der FIFA-Spitze ist noch lange nicht zu Ende. Gerade erst hat er angekündigt, bis 2031 FIFA-Präsident bleiben zu wollen.
11: Unser Podcast Behind the Games, Gianni Infantino, ab morgen, also ab dem 1.6. in ARD Sounds zu hören. Das zum Fußball, jetzt zum Handball. Europapokalfinale in Hamburg, eine rein deutsche Angelegenheit, der THW Kiel gegen die MT Melsungen. Und in Hamburg in der Halle unser Reporter Thomas Koos. Guten Tag.
2: Einen wunderschönen guten Tag nach Berlin. Ich höre mich gerade doppelt, das wollte ich kurz mal anmerken.
11: Gut, dass du das angemerkt hast. Wir werden versuchen, das zu reparieren. Kiel gegen Melsungen, ein Bundesliga-Duell, ein rein deutsches Duell. Es ist auch so ein bisschen ein Duell zweier Mannschaften, die in der Bundesliga enttäuscht haben in dieser Saison.
2: Auf jeden Fall, das muss man sagen, die Kieler sind nur Tabellenfünfter und sie wollten eigentlich weiter ranroppen an die Tabellenspitze, an Magdeburg oder auch an die Füchse Berlin. Und wenn man sich die Punktzahl mal anguckt, dann kann man die Spitze fast nur mit dem Fernglas sehen. So wird es Uli Hoeneß ausdrücken. Also da ist der Abstand größer geworden. Melsungen hatte große Verletzungssorgen, das muss man dazu sagen. Die sind jetzt erst zum Ende der Saison so ein bisschen in Schwung gekommen und haben natürlich hier heute die Riesenchance, den ersten großen Titel der Clubgeschichte zu holen. Also auf jeden Fall ist es ein Duell der Frustrierten in dieser Saison, das kann man sagen, vielleicht noch größer beim THW Kiel. Und die könnten hier mit einem Titel hier eine ganze Saison noch retten. Das ist der Plan. Auf jeden Fall, wenn ich runtergucke, beide Mannschaften machen sich warm, kann man die Anspannung bis hier oben schon spüren.
11: Melsungen hat ja vielleicht etwas überraschend gestern Flensburg geschlagen, Kiel gegen Montpellier gewonnen. Wer ist für dich Favorit heute?
2: Ja, das ist eine ganz schwierige Frage. Ich glaube, Kiel hat gestern nicht überragend gespielt, eigentlich so wie in der ganzen Saison. Aber sie haben dann in den entscheidenden Momenten den vielleicht guten Torwart drin mit Andreas Wolf, der da ein bisschen helfen kann. Also es ist wirklich nicht schön anzusehen, was der THW Kiel für einen Handball spielt. Da fehlt auch das Tempo. Ja, und die Melsunger, die haben das taktisch gestern sehr, sehr gut gemacht. Mit ihrem Überzahlspiel 7 gegen 6 haben sie die Flensburger immer wieder vor Probleme gestellt. Das war schon erstaunlich, dieser Sieg in der Höhe. Das war eine Demonstration in der zweiten Halbzeit. Ich bin gespannt, ob sie das jetzt noch einmal abrufen können, so zwei Tage nacheinander. Da habe ich so ein bisschen meine Zweifel. Aber ich habe noch mal in die Statistik geschaut. Im Pokal hat Melsungen, ob international oder im deutschen Pokal, noch nie gegen Kiel gewonnen. Das sind die Voraussetzungen. Aber ich würde die Melsungen auf gar keinen Fall abhaken. Wenn die so auftreten wie gestern, dann haben sie große Chancen, hier heute zu gewinnen.
11: Wie ist denn die Stimmung eigentlich in Hamburg? Ausverkauftes Haus, waren ja immerhin zwei Nordclubs dabei.
2: Ja, 12.000 Besucher gehen hier rein. Es war nicht ganz voll. Gestern waren es am Ende 11.000. Das Ganze mit ein paar Lücken drin, muss man schon sagen. Die Melsunger haben gestern so 500 Fans mitgebracht. Wenn ich jetzt mal so reinschaue, sind es dann doch deutlich mehr, die aus Nordhessen hier nochmal nach Hamburg gekommen sind. Die Kieler sowieso die weiße Wand. Die sind sozusagen alle jetzt in einer Kurve. Das sieht ein bisschen skurril aus. Die natürlich mit fast 2.000 Fans hier am Start. Also das wird heute ein spannendes Finale und die Atmosphäre wird sicherlich nachher auch gut sein. Also nicht ganz ausverkauft, aber gute Stimmung allemal.
11: Thomas Koos aus Hamburg, 18 Uhr geht's los, Kiel gegen Melsungen. Jetzt gehen wir zur Leichtathletik, das goldene Oval in Dresden mit Jens Hückrieg.
3: 5 deutsche Tagessiege sind schon sicher in Dresden. Im Moment gerade die Ruhe so ein bisschen vor der Auswertung der Resultate beim Hammerwerfen. Da liegt Marlin Hummel im Front, könnte der 6. Erfolg werden, aber gerade umjubelt. Na klar, Karl Bebendorf, ein Dresdner in Dresden. Er hat hier für eines, vielleicht sogar für das Highlight gesorgt, auf den selten gelaufenen 2000 Meter Hindernis liefert deutsche Bestleistung und Weltjahresbestleistung und persönliche Bestleistung. Also da kam einiges zusammen für den Mann, der eigentlich als deutscher Meister über die 3000 Hindernis dann auch sicherlich seine Medaille vielleicht von den Europameisterschaften, wo er Bronze gewann, in Birmingham über diese Strecke verteidigen will. Großer Jubel auch gerade für Malaika Mihambo. Sie hat es ja spannend gemacht. 3 ungültige Versuche über den Einstieg in der Weitsprungkonkurrenz. Dann 6,72 die Führung übernommen, jetzt 6,87. Das ist die beste Leistung für sie, für die Olympiasiegerin in dieser Saison. Daneben gab es ja unter anderem auch den Erfolg von Yemisi Mebri, die Mannheimerin im Kugelstoßen, die als einzige über die 19 Meter kam. Aber neben den ganz großen Namen haben auch die aus der zweiten Reihe sozusagen gestochen. Ich denke an Rosina Schneider, die sich hier über die 100 Meter Hürden mit Platz 3 die EM-Norm gesichert hat. Oder ich denke auch an Emilia Gekum, den Berliner Hürdensprinter über die 400 Meter Meisterschaftsrekord, Saisonbestleistung oder wie er es kurz zusammenfasste, 10 von 10, das war der beste Saisonstart ever und jetzt der letzte Versuch von Merlin Hummel. Ich habe mit einem Auge mal rübergeschaut, aber der Hammer bleibt im Netz hängen, aber sein Sieg ist trotzdem perfekt, der sechste für die deutschen Leichtathleten hier in Dresden beim Goldenen Oval.
11: Leichtathletik, eine der Kernsportarten für Olympische Spiele, die will Hamburg haben. Und deswegen wird heute abgestimmt in der Bevölkerung, ein Referendum, ob Hamburg sich überhaupt bewerben soll. Frauke Reinig mit dem aktuellen Stand.
4: Knapp 61.000 Hamburgerinnen und Hamburger haben bis 16 Uhr in den Abstimmungszentren der Stadt ihre Kreuzchen gemacht. Das sind nur etwa 5% der Stimmberechtigten. Eine gute Gesamtbeteiligung hatte sich allerdings schon vorher abgezeichnet. Rund 43% der Bürgerinnen und Bürger haben per Brief abgestimmt. Die einfache Mehrheit entscheidet das Referendum. Und sollte es ein Ja werden, ist das benötigte Zustimmungsquorum von 20% auf jeden Fall erreicht. Ab 18 Uhr werden die Stimmzettel in 8 Auszählzentren ausgewertet. Schon eine Stunde vorher holen die Helferinnen und Helfer die Stimmzettel aus den Briefwahlumschlägen. Rund 6.000 Ehrenamtliche sind für das Referendum im Einsatz. Um 18.30 Uhr werden erste Ergebnisse präsentiert. Beim Olympiareferendum vor 11 Jahren in Hamburg blieb es bis zuletzt spannend. Letztlich gab es damals eine ganz knappe Mehrheit gegen eine Olympiabewerbung. Und auch diesmal hat sich bei Umfragen vorher keine klare Tendenz gezeigt. Ein vorläufiges Ergebnis soll es gegen 22 Uhr geben.
11: Tischtennis. Deutsche Meisterinnen sind zum elften Mal hintereinander insgesamt die Frauen des TTC Eastside geworden. Bei den Männern gewann der erste FC Saarbrücken.
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5: Um 17.30 Uhr mit Patrick Buchmüller. Brandenburgs Ministerpräsident Woidke hat die Bedeutung von Solar- und Windkraft für die Region hervorgehoben. Mit erneuerbaren Energien lasse sich in Brandenburg schon jetzt konkurrenzlos billig Strom für die Wirtschaft erzeugen. Ostdeutschland habe damit einen Vorteil gegenüber den traditionellen Industriestandorten im Westen und Süden. Woidke äußerte sich in Bad Saarow, wo er am Nachmittag das Ostdeutsche Wirtschaftsforum eröffnet hat. Das Brandenburger BSW hat seine bisherige Vorsitzende Bender im Amt bestätigt. Knapp 5 Monate nach dem Bruch der Koalition mit der SPD erhielt Bender auf einem Parteitag in Cottbus knapp 77% der Stimmen. Vor einem Jahr hatte sie 78% bekommen. Bender sprach im RBB von einem deutlichen Ergebnis für sich.
6: Ich habe das ja auch mit einem klaren politischen Programm verbunden, zu sagen, das BSW muss den Rücken gerade machen weiterhin. Das haben wir ein Jahr unter meinem Vorsitz eben auch getan. Wir sind nicht angetreten, um einfach dieses etablierte Parteiensystem mit einer Partei zu bereichern, sondern nein, wir sind angetreten, damit wir dafür sorgen, dass endlich frischer Wind in den Staatskanzleien auch weht.
5: Die Brandenburger BSW-Vorsitzende Friederike Bender. Frankreich fordert eine Sondersitzung des UN-Sicherheitsrates zum israelischen Vorrücken im Südlibanon. Außenminister Barrot sagte, es gebe keine Rechtfertigung für diese Militäroperation. Israels Premier Netanyahu gab heute bekannt, dass eine strategisch wichtige Festung im Südlibanon eingenommen wurde. Von dort soll die Hisbollah Ziele in Nordisrael angegriffen haben. Netanyahu nannte die Einnahme eine entscheidende Wende im Kampf gegen die Terrormiliz. Die Löscharbeiten an einer Lagerhalle in Treuenbrietzen werden sich mindestens noch bis in die Nacht hinziehen. Das hat der Bürgermeister der Stadt gesagt. Es gebe noch einen Schwelbrand im eingelagerten Kunststoffmüll. Der Großbrand war gestern Nachmittag aus bisher unbekannter Ursache ausgebrochen. Das Dach der Halle stürzte ein. Eine Bahnstrecke und eine Bundesstraße wurden gesperrt. Die Regionalbahnen fahren allerdings wieder. Beim Hamburger Referendum über eine Olympiabewerbung zeichnet sich eine hohe Beteiligung ab. Bis zum frühen Nachmittag haben laut NDR rund 47% der Berechtigten abgestimmt. Vor allem die Beteiligung an der Briefwahl war hoch. Aus Hamburg, Frauke Reinig.
4: Die einfache Mehrheit entscheidet das Referendum. Und sollte es ein Ja werden, ist das benötigte Zustimmungsquorum von 20% auf jeden Fall erreicht. Ab 18 Uhr werden die Stimmzettel in 8 Auszählzentren ausgewertet. Um 18.30 Uhr werden erste Ergebnisse präsentiert.
5: Soweit die Nachrichten. 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Das Wetter. Bis zum Abend neben Sonne vermehrt dicke Wolken und von Sachsen-Anhalt her erste Schauer und Gewitter. Zurzeit sind es in Berlin-Wannsee 21 und in Strausberg 24 Grad. Morgen ist es erst freundlich. Ab dem Mittag kann es dann vereinzelt Schauer geben. Die Temperaturen steigen auf 21 bis 24 Grad. Am Dienstag dann meist trocken, Sonne und Wolken. Am Abend steigt aber das Schauer- und Gewitterrisiko. Die Temperaturen dann bis 27 Grad. Die Zeit 17.33 Uhr.
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1: Welt macht China. Zwei politische Hochkaräter waren innerhalb kurzer Zeit in Beijing. Erst US-Präsident Trump, dann Kreml-Chef Putin. Wir schauen heute noch einmal genauer auf ihre Besuche in China und darauf, was für eine Symbolkraft das hat.
7: Dass beide direkt hintereinander kamen, das ist zwar Zufall, aber für Chinas Staatsmedien ist klar, hier verschiebt sich gerade das Machtverhältnis.
1: Max Seib aus dem ARD-Studio in Beijing war das. Es ging also hinter den Kulissen um Macht, Abhängigkeiten und geopolitische Interessen der USA, China und Russland. Ist China inzwischen nicht mehr nur Wirtschaftsmacht, sondern diplomatischer und geopolitischer Mittelpunkt? Außerdem scheint die US-amerikanische Unterstützung für Taiwan zu bröckeln.
8: Was wir sehen, ist eine neue Offenheit von Donald Trump im Vergleich zu früheren US-Präsidenten im Verhältnis mit China, die Frage der Unterstützung Taiwans zu diskutieren. Aber ob das eine Abkehr ist, auch von der militärischen Unterstützung Taiwans, dahinter ist noch ein Fragezeichen.
1: Laura von Daniels von der Stiftung für Wissenschaft und Politik. Sie erzählt uns später auch, welche Folgen das für die weltweite Sicherheit und somit auch für uns in Europa hat. Welt nach China gibt es unter anderem in der ARD Sounds App. Ich bin Joyce Lee. Wow, es war ja ganz schön viel los in Beijing. Erst kam Trump Mitte Mai, nach 9 Jahren wieder das erste Mal. Und dann, bam, eine Woche später kam Putin nach Beijing. Max Seib aus dem ARD-Studio in Beijing, du hast das Ganze vor Ort mit beobachtet. Lass uns das mal etwas einordnen. Also, wie kommt das denn in China an, dass zwei wichtige Regierungschefs in so kurzer Zeit in Beijing waren?
7: Ja, das ist ein sehr prominenter Doppelschlag gewesen. Erst Trump, dann Putin. Dazu muss man sagen, das war so nicht geplant. Also das ist Zufall. Eigentlich sollte Trump ja schon im März hier sein. Dann hat er zusammen mit Israel den Iran angegriffen, deswegen seinen Besuch hier in Beijing auch verschieben müssen. Und so waren sie jetzt eben beide direkt hintereinander da, Trump und Putin, was zweimal Ausnahmezustand bedeutet hat. Das kann man so sagen. Es ist ja in beiden Fällen groß inszeniert worden. Die Bilder vom Empfang von Donald Trump, die gingen ja durchaus um die Welt. Ja, was wir hier hören, das sind Dutzende junge Chinesinnen und Chinesen mit Sprechchören. Herzlich willkommen, rufen sie, noch auf der Landebahn direkt nach Trumps Ankunft am Flughafen in Beijing. Und am Tag danach wurde die Pompdosis, wenn man das so zusammenfassen will, noch höher gedreht. Da gab es dann militärische Ehren, roten Teppich, Hymnen und auch chinesische Kinder, die Xi und Trump zugejubelt haben.
1: Ah ja, ich erinnere mich. Ich habe ziemlich viele Videos dazu auch gesehen in den sozialen Medien.
7: Absolut. Also das ging viral und das war auch eine Begrüßung ganz nach dem Geschmack des US-Präsidenten.
9: That was an honor like few have ever seen before.
7: Dieser Empfang sei eine Ehre gewesen, wie er sie selten zuvor erlebt habe, so Trump. Und er war wirklich sichtlich beeindruckt, der US-Präsident. Deswegen war ja auch die große Frage, ob es bei Putin dann eine Nummer kleiner ausfallen würde. Aber auch er bekam gleich 2 Begrüßungszeremonien und auch er bekam jubelnde Kinder. Insofern die weltpolitische Bühne groß inszeniert, die war in den vergangenen Wochen hier in Beijing.
1: Und eine Sache wurde ja besonders klar, beide brauchen China, aber aus unterschiedlichen Gründen. Schauen wir doch zunächst erstmal auf die USA, Max.
7: Ja, da gibt's einen geopolitischen Aspekt, das ist der Iran-Krieg, und es gibt einen wirtschaftlichen Aspekt, das Thema seltene Erden. Fangen wir mal mit dem Iran-Krieg an. Donald Trump hat sich ja in diesen Krieg rein manövriert, ohne Notausgang, ohne zu wissen, wie er da wieder rauskommt, aber mit immensen Folgen für sein Land. Also die Preise, gerade die Spritpreise in den USA sind deutlich gestiegen und China könnte da helfen, denn die Volksrepublik ist der wichtigste Handelspartner des Iran, hat großen Einfluss und Trump sagt auch, Xi habe ihm angeboten, zu helfen und zu vermitteln. Ob China aber tatsächlich Druck auf den Iran ausübt, so wie Trump sich das wünscht, das ist fraglich. Und dann haben wir noch das Thema Wirtschaft. Wirtschaft. Grundsätzlich gibt es viele US-Unternehmen, viele Branchen, die in China Geschäfte machen möchten, ob es da um Boeing-Flugzeuge geht oder Sojabohnen. Trump wollte da ja möglichst viele Deals eintüten. Aber das vielleicht wichtigste Thema ist das Thema seltene Erden. Diese kritischen Rohstoffe werden unter anderem ja für E-Autos, für Smartphones, in der Windkraft und auch in der Rüstung benötigt. China hat hier ein Quasi-Monopol und die USA hoffen da auf mehr Zugang.
1: Und inwiefern braucht Russland China?
7: Ja, hier ist die Lage noch klarer. Russland ist wirtschaftlich abhängig von China, seit dem Angriffskrieg in der Ukraine im Besonderen und ja dann auch den westlichen Sanktionen, die gekommen sind. Das wichtigste ökonomische Feld, der größte Trumpf, den Russland hat, das sind Öl und Gas. Diese Rohstoffe hat Moskau vorher immer zu guten Preisen an den Westen geliefert. Seit den Sanktionen geht das nicht mehr. Seitdem greift China Öl und Gas ab, aber zu deutlich reduzierten Preisen, weil man auch weiß, wie geschwächt die Wirtschaft in Moskau ist. Gleichzeitig liefert China Produkte, die Russland bisher aus dem Westen bekommen hat, jetzt aber durch die Sanktionen nicht mehr bekommen kann. Da geht es unter anderem um Maschinen, um Elektronik, Chips, auch Güter, die man sowohl zivil als auch militärisch einsetzen kann, also sogenannte Dual-Use-Güter.
1: Man kann sagen, Russland braucht China und Beijing profitiert von Moskau. Das klingt nach einer sehr pragmatischen Partnerschaft. Ist Putin dahingehend mehr mit China auf Augenhöhe als Trump?
7: Also Putin ist China näher als Trump. Das kann man so sagen. Er wird als wichtiger, als verlässlicher Partner wahrgenommen. War jetzt bereits zum 25. Mal in China. Trump hingegen kam das erste Mal nach knapp 9 Jahren wieder her. Und hat ja auch 2 Handelskriege mit China gestartet, in seiner ersten und jetzt auch in seiner zweiten Amtszeit. Insofern, als Partner ist Putin Xi viel näher als Trump. Aber wenn wir von Augenhöhe sprechen, vom Kräfteverhältnis, dann ist Putin hier klar im Hintertreffen. Wir hatten es eben ja schon, Russland ist von China wirtschaftlich abhängig. Ohne die Unterstützung Beijings könnte Russland seinen Krieg gegen die Ukraine kaum aufrechterhalten. Die USA hingegen, die haben schon noch Trümpfe in der Hand in den Verhandlungen mit Beijing. Das sind vor allem 2. Wir hatten ja eben das Thema seltene Erden, auf die China ein quasi Monopol hat. Das Gegenstück dazu auf US-Seite sind Hochleistungschips. Die braucht man unter anderem für KI, für Militär, Supercomputer, auch für moderne Elektronik. Und man muss sagen, China produziert viele Chips hier im Land, aber bei diesen absoluten High-End-Prozessoren, da hinkt man den USA doch noch hinterher. Und

0: Und es scheint, als wolle sich China zu einem Zentrum der Weltdiplomatie entwickeln. Davon schreiben ja auch chinesische Medien. Wie siehst du das? Was steckt dahinter?
1: Ja, also wenn man mit chinesischen Offiziellen hier spricht oder auch Xi Jinping zuhört, dann ist die Botschaft eigentlich immer die gleiche. China verkauft sich als Stabilitätsanker in diesen unruhigen Zeiten. Das hat Xi jetzt jüngst auch nochmal unterstrichen, als Putin zu Besuch war. Diese Welt sei weit davon entfernt, friedlich zu sein, sagt Xi hier. Einzelaktionen von gewissen Staaten seien eine große Gefahr. Es drohe, das Gesetz des Dschungels zurückzukehren. Das Ganze ist ein indirekter Seitenhieb Richtung USA und Israel nach deren Angriff auf den Iran. Und Xi warnt hier vor einer Welt, in der das Recht des Stärkeren gilt. Dabei muss man sagen, es hilft China durchaus auch, dass Donald Trump, der US-Präsident, aktuell ordentlich Porzellan zerschlägt. Anfang des Jahres ja mit dem Überfall auf Venezuela, dann diese Drohungen gegen Grönland. Zuletzt eben mit Israel der Angriff auf den Iran. Und gerade im Iran-Krieg wird dieser Kontrast deutlich. Trump, der angreift, auch in den sozialen Medien vor sich hinpöbelt. Und auf der anderen Seite China eben als besonderer Vermittler. Xi hat zusammen mit Pakistan ja auch schon Verhandlungen angeregt, fordert ein Ende des Krieges. Also hier möchte man ganz klar einen Kontrast zu den USA deutlich machen.
0: Max, eben hast du gesagt, China fordert ein Ende des Krieges. Aber dafür gibt es ja auch Gründe. Wie sehen die nochmal aus?
1: Also zum einen ist China natürlich selbst ein Stück weit involviert in dieser ganzen Situation. Rund 50% des Öls kommt dort aus der Region, nicht nur vom Iran selbst, auch aus den anderen Golfstaaten. Das heißt, wenn die Straße von Hormus länger blockiert sein sollte, hat das Folgen. Und China sieht da durchaus auch eine Möglichkeit, sich international neu zu positionieren, als Friedensmacht wahrgenommen zu werden. Das bringt Reputation und das zeigt sich auch schon mal, wenn man so ein bisschen auf Deutschland blickt, auch auf andere westliche Nationen, Frankreich, Großbritannien, Kanada. Von den ganzen Ländern heißt es, auf die USA unter Trump kann man sich nicht...
2: Hier ist der RBB 24 Inforadio Verkehrsservice um 17.41 Uhr mit einer wichtigen Gefahrenmeldung. Vorsicht auf der A24 Hamburg Richtung Berlin. Zwischen Herzsprung und Neuruppin gibt es Behinderungen durch eine ungesicherte Unfallstelle.
1: Frankreich, Großbritannien, Kanada. Von den ganzen Ländern heißt es, auf die USA unter Trump kann man sich nicht mehr so richtig verlassen. Es braucht neue Partner, auch neue Wirtschaftspartner. Und da schauen viele eben durchaus interessiert auch Richtung China. Sie haben alle gesagt, man möchte die wirtschaftlichen Beziehungen zur Volksrepublik verbessern.
0: Das ist aber auch nicht so ganz ohne. Das birgt ja auch Gefahren, weil China ist ja immerhin ein autoritäres Regime.
1: Ja, und es hat einen langfristigen Plan, da sind sich sehr viele Beobachter und Analysten einig. China will die dominante Kraft auf der Welt werden. Und der Partner, den man sich dafür ausgesucht hat, für dieses Vorhaben, das ist Russland. Das hat uns auch der China-Experte Bernhard Bartsch so erklärt. Er ist beim Mercator Institute for China Studies in Berlin. Und der sagt über die Ambitionen von Xi und Putin.
3: Die haben beide zusammen das Interesse, die westliche Vorherrschaft, wie sie das wahrnehmen, zu brechen, alternative Institutionen aufzubauen, letztlich auch die USA und auch Europa zu schwächen.
1: Und wenn wir das mal runterbrechen, dann passiert das in verschiedenen Schritten. Also aktuell will China seine Reputation verbessern als Stabilitätsanker. Dazu sucht man den Kontakt zu aufstrebenden Ländern, aufstrebenden Volkswirtschaften wie Indien, Brasilien, Südafrika. Und das Ganze in verschiedenen Formaten. Und dann gibt es natürlich die chinesischen Investitionen überall auf der Welt. Dadurch hat Beijing sich Einfluss gesichert und so baut man eben Stück für Stück seine Macht aus.
0: Ja, und genau das ist ja tricky, weil man dann ja nicht sofort merkt, wie der Einfluss immer größer wird. Also verschiebt sich hier ja nicht gerade ein Machtgefüge zwischen China, USA und Russland? Also könnte das ein Wendepunkt sein, ein Gewinn für autoritäre Staaten sogar?
1: Also zunächst muss man sagen, dass sich die USA unter Donald Trump aktuell ja sehr stark verändern, indem er die Justiz instrumentalisiert, gegen politische Gegner einsetzt, die Pressefreiheit angreift, sich an viele demokratische Grundregeln nicht mehr hält. Also wir haben es inzwischen ohnehin, würde ich sagen, eher mit 2,5 autoritären Staaten zu tun in diesem Dreieck. Aber ja, auch das Machtgefüge, das hat sich stark verändert. Wenn wir mal zurückschauen ins vergangene Jahrhundert, nach dem Zweiten Weltkrieg, gab es zwei große Blöcke. Den Westen, angeführt von den USA, und auf der anderen Seite die Sowjetunion, also Russland. China hat da überhaupt keine Rolle gespielt. Das hat sich erst in den vergangenen 20 Jahren verändert. Und mittlerweile ist China dabei, Stück für Stück zu den USA aufzuschließen. In einigen Bereichen hat die Volksrepublik die USA auch längst schon überholt. Und Donald Trump hat die USA zuletzt ja auch weiter geschwächt durch seinen Krieg gegen Venezuela, durch den Angriff auf den Iran, die steigenden Preise. Das alles hat natürlich wirtschaftliche Konsequenzen. Und wenn wir auf Russland schauen, durch den Angriff auf die Ukraine, durch den langen Krieg, ist man wirtschaftlich sehr stark geschwächt. Wir hatten es vorhin, Moskau ist abhängig von Beijing, davon, dass China eben bestimmte Güter liefert, dass es Öl und Gas kauft. Insofern war China in

0: In den vergangenen Wochen in einer sehr komfortablen Situation, dass zwei mächtige große Staatschefs zu ihm kamen, Trump und Putin, und die beiden deutlich mehr von ihm wollten, als er von ihnen.
1: Vielen Dank dir, Max Deib aus dem ARD-Studio in Beijing. Dich hören wir gleich noch mal kurz. Vorher müssen wir aber über ein brisantes Thema auf jeden Fall noch sprechen.

0: Ja, das wohl heikelste Thema, das kommt jetzt, Taiwan. Und gerade hier stellt sich ja die Frage, warum wir über die Gespräche so wenig wissen und was das möglicherweise auch über die weiteren Pläne der USA und China und unsere Sicherheit in Europa verrät. Guten Tag, Laura von Daniels von der Stiftung für Wissenschaft und Politik.
1: Schönen guten Tag.
0: Sie sind US-Expertin und beschäftigen sich schwerpunktmäßig mit der US-amerikanischen Außen- und Wirtschaftspolitik. Taiwan ist ja eines der sensibelsten Themen, wenn nicht sogar das sensibelste Thema zwischen Washington und Beijing. Dazu kommen immer wieder neue Nachrichten und deswegen haben wir beschlossen, dass wir uns nicht auf die Aktualität fokussieren, sondern darauf, wie die Taiwan-Frage jetzt, wo sich das Machtverhältnis zu verschieben droht, die US-chinesische Beziehung beeinflusst und welche Folgen das für uns in Europa hat. Nach dem Treffen von Trump in Beijing wissen wir vergleichsweise wenig darüber, was zu Taiwan besprochen wurde. Warum ist das so, dass Taiwan so hinter verschlossenen Türen bleibt?
1: Also zunächst mal würde ich sagen, aus US-Perspektive ist Taiwan ein Bestandteil der Gespräche gewesen, offensichtlich für die chinesische Seite zentral. Für die Amerikaner ging es aber auch ganz fundamental um die Frage Iran. Kann China Druck ausüben auf Iran, um die Straße von Hormuz freizugeben? Ja, und dann ging es um andere Fragen, Handelsfragen. Natürlich kommt man da irgendwie zu einer Art Waffenstillstand im Handelsbereich, dass man nicht mehr gegenseitig die Zölle hochskaliert. Taiwan ist sensibel, für die Amerikaner auch, denn die haben da eigentlich traditionell eine Politik der sogenannten strategischen Ambiguität, sich nicht festzulegen, Taiwan und die Unabhängigkeit Taiwans nicht offiziell anzuerkennen, aber dennoch das Land zu unterstützen, militärisch mit Waffenlieferungen. Und es ist dann auch nachvollziehbar, dass Trump über diese Fragen nicht auf offener Bühne diskutieren will und sich nicht festlegen will, dass er da China weiter entgegenkommt.
0: Wir wissen also gar nicht so wirklich, was seine Haltung zu Taiwan ist, kann man das so sagen?
1: Darüber wird viel spekuliert und ich glaube, es ist ein Teil der Wahrheit, dass es in den USA dazu auch in den außensicherheitspolitischen Kreisen unterschiedliche Ansichten gibt und dass es da eine Fraktion von Leuten gibt, die ganz klar sagen, man muss China zurückdrängen und darf auf gar keinen Fall eine Aufweichung in der Taiwan-Frage zulassen. Und dann gibt es ein anderes Lager, das sehr stark von wirtschaftlichen Interessen geprägt ist, das noch mehr wirtschaftliche Zusammenarbeiten möchte, das auch US-Investitionen in China und umgekehrt weiter voranbringen möchte. Und die sind natürlich immer auf eine Art Appeasement oder Entgegenkommen ausgerichtet. Das ist das, was die versuchen zu erreichen. Und wo Trump steht, das weiß eigentlich nur er selbst. Wir wissen es oft nicht, wenn man ihn so beobachtet oder ihm zuhört.
0: Gerade zum zweiten Jahrestag seiner Amtseinführung hat der taiwanische Regierungschef gesagt, Lai Ching-te, der hat gesagt in seiner Rede, Taiwan dürfte nicht von äußeren Mächten entschieden werden. Er hat betont, dass allein die Menschen in Taiwan über ihre Zukunft bestimmen dürften und dass Taiwan ein souveränes und unabhängiges Land sei. Also es sind schon ziemlich klare Ansagen, weil er auch China vorgeworfen hat, den Frieden und die Stabilität in der Taiwanstraße untergraben zu wollen. Aus der Rede ging aber auch hervor, Taiwan möchte die US-Waffen kaufen. Gibt es Hinweise darauf, weil das ist ja auch noch sehr unklar, wie Trump zukünftig mit der Frage von Waffenlieferungen für Taiwan umgehen wird?
1: Eigentlich hat der US-Kongress eben weitere Waffenlieferungen bestätigt, hat dem zugestimmt und die US-Regierung Donald Trump müsste das jetzt umsetzen und möglich machen. Wir können jetzt im Nachgang dieses Gipfeltreffens feststellen, dass Trump einerseits den taiwanischen Regierungschef kritisiert hat dafür, dass er provoziere und dass er das Thema Unabhängigkeit Taiwans nicht so übermäßig betonen solle. Zum Zweiten kann man feststellen, dass Donald Trump die Frage der Waffenlieferung als einen Verhandlungshebel oder einen Bargaining Chip bezeichnet hat. In einem Interview auf Fox News. Das deutet darauf hin, dass er durchaus bereit sein könnte, Präsident Xi entgegenzukommen. Festgelegt hat er sich aber in dieser Frage nicht. Und eigentlich kann es nicht im US-strategischen Interesse sein, sich da so von China rüberziehen zu lassen oder so festlegen zu lassen. Trump möchte im Herbst einen Regierungsbesuch von Xi Jinping in Washington haben. Und jetzt diese beiden Fragen, Taiwan und die anderen Verhandlungen so aneinander zu binden, ist nicht im US-Interesse. Damit würde man sich ja die Hände binden und hat weniger Verhandlungsmöglichkeiten.
0: Mm-hmm. Eben hat unser Korrespondent Max Seib aus dem ARD-Studio in Beijing schon gesagt, dass Trump im Iran-Krieg auf Chinas Hilfe angewiesen ist. Zum Beispiel, wenn es um die Öffnung der Straße von Hormuz geht. Welches Bild wird da von Trump vermittelt?
1: Also man kann sagen, dass der Angriff auf Iran den Vereinigten Staaten auf der internationalen Bühne nicht zu mehr Gewicht verholfen hat, sie eher geschwächt hat. Trump sieht natürlich jetzt auch nicht gut aus, nicht aus wie ein starker Staatschef, wenn er dort in Peking darum bittet, dass es Unterstützung gegenüber Iran gibt und dann plötzlich während des Gipfels klar wird, einige Tage später wird Präsident Putin dort zu Gast sein und China will auch mit Putin dann eben vermutlich über Energiefragen sprechen. Also insgesamt ist Trump da ganz schön in die Bredouille geraten. Und das schwächt natürlich seine Position in all den anderen strategisch relevanten Fragen gegenüber China.
0: Und irgendwie wird das ja auch mit der Taiwan-Frage nicht besser sozusagen, ne? Weil da auch so viel Unklarheit, sag ich mal, herrscht.
1: Ich glaube, man kann sagen, dass das Xis Spiel ist, diesen Verhandlungshebel wiederum für sich zu nutzen und zu sagen, wenn die USA da Unterstützung brauchen, dann erklären wir auch, was in Anführungsstrichen der Preis dafür ist. Ja. Und diese Verlautbarung am Anfang des Treffens von Xi zu sagen, dass es ganz eindeutig auch um die Taiwan-Frage bei diesen Gesprächen geht und dass daran der Frieden insgesamt hängt, das war ja mehr als ein Signal zu sagen, das ist unsere oberste Priorität. Und wenn ihr irgendwas anderes von uns wollt, dann müssen wir über die Taiwan-Frage sprechen und ihr solltet uns entgegenkommen. So lese ich dieses Spiel, das er dort getrieben hat.
0: Was bedeutet das dann für Europa? Wo steht Europa dann in dieser Gemengelage?
1: Das ist für Europa eine schwierige Situation. Man sieht, dass diese beiden Großmächte, China und USA, über bestimmte Normen und Konventionen, teilweise auch über das Völkerrecht, einfach hinweggehen, sich dafür nicht weiter interessieren. Dass sie bereit sind, untereinander Vereinbarungen zu treffen, die Auswirkungen haben können, auch auf europäische Interessen. Da kann man jetzt wieder das Beispiel Handel, Zölle, aber auch solche Fragen wie Exportkontrollen für Technologie heranziehen und kann sagen, einerseits fordern die USA von uns Europäern, dass wir härtere Maßnahmen gegenüber China ergreifen, was unter anderem zu Lasten der Industrie hier gehen kann. Aber andererseits ist dieser US-Präsident dann bereit, in einer Verhandlung oder in einem Gespräch mit Xi Jinping bestimmte Exportkontrollen für Hochtechnologie aufzugeben und zu sagen, ja, na gut, wir verkaufen euch diese super hochleistungsfähigen KI-Halbleiterchips. Und bei all diesen Fragen sitzt Europa nicht mit am Tisch oder wird nicht mit einbezogen in diese Entscheidungen, sondern muss irgendwie darauf reagieren, was diese beiden Staatschefs miteinander vereinbaren.
0: Könnten Sie was dazu sagen, worauf Europa sich dann gefasst machen sollte oder wie Europa jetzt mit dieser Situation am besten umgehen sollte, für die eigene Sicherheit sozusagen?
1: Ja, ich glaube, man muss immer auch damit rechnen, dass in dieser geopolitischen Gesamtgemengelage, in der die USA im Mittleren Osten sehr unter Druck geraten, in der, wenn es zu einer Eskalation im Bereich Taiwan käme, aber auch bei anderen Eskalationsszenarien in der Region im Indo-Pazifik, ganz klar das Hauptaugenmerk, das strategische Hauptaugenmerk der USA auf dieser Region ist und dass das bei begrenzten Kapazitäten, militärischen Möglichkeiten in der Folge bedeuten kann, dass es hier richtiggehend zu Truppenabzügen kommen könnte. Das sind zumindest Szenarien, auf die man sich gedanklich einstellen muss. Das heißt nicht, dass das Dinge sind, die kurzfristig oder mittelfristig bevorstehen, aber dass wir lernen müssen, uns an diese Szenarien zu gewöhnen, die zu durchdenken und zu überlegen, was können wir dann tun, um für unsere eigene Sicherheit Sorge zu tragen oder auch für unsere wirtschaftliche Stabilität die notwendigen Maßnahmen zu ergreifen.
0: Viele Vielen Dank an Laura von Daniels von der Stiftung für Wissenschaft und Politik. Und damit kommen wir zum Schluss dieser Folge. Eine abschließende Frage an Sie, Frau von Daniels. Mit dem, was besprochen wurde in China und was wir auch jetzt in dieser Folge besprochen haben und jetzt auch noch Nachhalt, was signalisiert die Reise Trumps der Welt?
1: Die Reise von Donald Trump signalisiert, dass er bereit ist, sehr viel dafür zu tun, um mit China, um mit Xi Jinping in irgendeiner Art von Ausgleich zu kommen. Offensichtlich ist ihm an Frieden und Stabilität gelegen. Er hat gesagt, er will oder kann wirklich eine Sache überhaupt nicht gebrauchen. Das wäre noch ein weiterer Krieg irgendwo auf diesem Planeten, in den die USA auf eine Art verwickelt sein könnten. Was das auch hinterlässt, ist ein Fragezeichen, was denn die oberste Priorität der US-Außen- und Sicherheitspolitik eigentlich ist. In den letzten Jahren war das China und auch der Wettbewerb, die Rivalität mit China. Jetzt sehen wir, es gibt verschiedene Lager in den USA und man ist sich nicht so ganz sicher, wo Trump eigentlich steht. Und in der Folge kann das eben zum Beispiel für Taiwan bedeuten, dass es da möglicherweise einen fundamentalen Wandel in der US-Politik geben könnte.
0: Und auch an dich, Max, unseren Korrespondenten in Beijing, eine Abschlussfrage. Was sagen die Besuche in Beijing über den aktuellen Zustand der Beziehungen zwischen den USA und China sowie zwischen Russland und China aus?
2: Also ich finde, das konnte man ganz gut am Gesicht von Xi Jinping ablesen. Als Trump hier war, da wirkte er sehr fokussiert, fast angestrengt oder angespannt. Aber er hat groß aufgefahren mit pompösen Empfängen, mit einem Besuch des Himmelstempels, schicken Staatsbankett und Co. Da ging es darum, das zerrüttete Verhältnis der beiden wieder zu verbessern. Als Putin hier war, da wirkte Xi deutlich entspannter. Da war ein vertrautes Miteinander, auch als sie sich zum Beispiel in einer Ausstellung gemeinsame Bilder von sich aus der Vergangenheit angeschaut haben. Bei diesem Besuch hat Xi teilweise sogar mal gelächelt. Und das passiert wahrscheinlich nicht so vielen Menschen, die Putin treffen, dass sie positiv werden und selig lächeln. Insofern ist Putin deutlich eher der enge, langjährige Partner. Aber Trump und die USA sollen zumindest kein Gegner sein. Das kann man, glaube ich, aus diesen Treffen so rauslesen.
0: Das war Weltmacht China und die komplette Folge könnt ihr in der ARD Sounds App nachhören. An dieser Folge waren beteiligt Max Seib, Fanny Michaelis und ich, Joyce Lee. Vielen Dank an Laura von Daniels von der Stiftung für Wissenschaft und Politik. Technik und Ton, Tom Meges und Hendrik Fano. Tschüss und bis bald.

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1: Die A10, westlicher Berliner Ring Richtung Dreieck Havelland. Zwischen Großkreuz und Vöben gibt es Stau. Sie müssen 10 Minuten mehr einplanen. A11, Berlin Richtung Stettin. Zwischen Warnitz und Gramzow ist nach einem Unfall die rechte Spur blockiert. Vorsicht auf der A24, Hamburg Richtung Berlin. Zwischen Herzsprung und Neuruppin gibt es Behinderungen durch eine ungesicherte Unfallstelle. A115, Dreieck Nutetal Richtung Dreieck Funkturm. Zwischen Potsdam-Babelsberg und Spanischer Allee gibt es einen Stau. Sie brauchen 20 Minuten länger. B102, zwischen Treuenbrietzen und Haseloff ist die Straße wegen eines Feuerwehreinsatzes weiterhin voll gesperrt. Zum Stadtverkehr Berlin. Die A100, Stadtring Richtung Wedding. Zwischen Wechsstraße und Schmargendorf gibt es Stau plus 10 Minuten. Mitte, die Holzmarktstraße, ist zwischen Janowitzbrücke und Lichtenberger Straße in Richtung Mühlenstraße nach einem Unfall gesperrt. Aktuelles zur S-Bahn. Wegen eines Polizeieinsatzes ist der Zugverkehr der Linien S41, 42, S8 und S85 zwischen Gesundbrunn und Bornholmer Straße unterbrochen.
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2: Um 18 Uhr mit Patrick Buchmüller. Brandenburgs Ministerpräsident Woidke fordert mehr Mut beim Ausbau erneuerbarer Energien. Er äußerte sich beim Ostdeutschen Wirtschaftsforum in Bad Saarow. Dort sprach er sich dafür aus, Strom aus Solar- und Windkraft auch regional zu nutzen. Martin Adam, RBB 24 Landespolitik.
3: Mit den erneuerbaren Energien, die bereits installiert seien, lasse sich in Brandenburg schon jetzt konkurrenzlos billiger Strom für die Wirtschaft erzeugen. Es brauche allerdings den Mut, so Woidke, zu akzeptieren, dass die ostdeutschen Bundesländer damit einen Wirtschaftsvorteil gegenüber den traditionellen Industriestandorten in West- und Süddeutschland haben. Auch Bundeskanzler Merz und Bundesdigitalminister Wildberger werden an der noch bis Dienstag laufenden Konferenz teilnehmen.
2: Das Brandenburger BSW hat seine bisherige Vorsitzende Bender im Amt bestätigt. Sie erhielt auf einem Parteitag in Cottbus knapp 77% der Stimmen. Ihr einziger Gegenkandidat, der BSW-Kreisvorsitzende von Ostprignitz-Ruppin, Gebauer, hatte seine Bewerbung zurückgezogen und war nicht zum Parteitag erschienen. Bender verteidigte in ihrer Bewerbungsrede erneut, dass das BSW aus der Landesregierung ausgeschieden ist. Die Koalition mit der SPD war Anfang des Jahres geplatzt. Frankreich fordert eine Sondersitzung des UN-Sicherheitsrates zum israelischen Vorrücken im Südlibanon. Außenminister Barrot sagte, es gebe keine Rechtfertigung für diese Militäroperation. Israels Premier Netanyahu gab heute bekannt, dass eine strategisch wichtige Festung im Südlibanon eingenommen wurde. Von dort soll die Hisbollah Ziele in Nordisrael angegriffen haben. Bundesforschungsministerin Beer hat mit Aussagen zur BAföG-Reform Verwirrung ausgelöst. Die CSU-Politikerin stellte in einem Interview den Plan in Frage, das Vorhaben bis zum kommenden Wintersemester umzusetzen. Sie begründete das mit Widerständen aus den Reihen der Koalitionsfraktionen. Die SPD-Fraktion wies Beers Aussage als falsch zurück. Inzwischen bekräftigte auch ihr Ministerium den bisherigen Zeitplan. Die Reform sieht unter anderem höhere Sätze bei der Ausbildungsförderung vor. Die Löscharbeiten an einer Lagerhalle in Treuenbrietzen im Kreis Potsdam-Mittelmark sollen noch bis mindestens in die Nacht hinein dauern. Davon geht der Bürgermeister der Stadt Wildgruber aus. Tim Korge, RBB 24.
4: Wildgrube sagte, inzwischen sei das Dach der 1500 Quadratmeter Halle eingestürzt. Offene Flammen seien nicht mehr zu sehen, aber der Schwelbrand im eingelagerten Kunststoffmüll sorge weiterhin für viel Qualm. Der Großbrand war gestern Nachmittag aus bislang unbekannter Ursache ausgebrochen. Die zwischenzeitlich gesperrte Bahnstrecke ist wieder frei.
2: Soweit die Nachrichten. 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Das Wetter. Bis zum Abend neben Sonne vermehrt dicke Wolken und von Sachsen-Anhalt her erste Schauer und Gewitter. Zurzeit in Berlin-Wannsee 21 und in Strausberg 24 Grad. Morgen erst freundlich, ab dem Mittag vereinzelte Schauer bis 24 Grad. Die Zeit 18.03 Uhr.
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1: Ich bin Anna Korwis, schön, dass Sie zuhören. Vom FDP-Parteitag an diesem Wochenende sollte ein klares Signal ausgehen. Aufbruch statt Krisenmodus, Neustart statt Selbstzweifel. Die Liberalen wollten nach ihrem Ausscheiden aus dem Bundestag Geschlossenheit demonstrieren, mit neuem Führungspersonal einen Ausweg aus der tiefen Krise finden. Doch am Ende bleibt der Eindruck einer Partei, die mit sich selbst ringt. Philipp Eckstein aus dem ARD-Hauptstadtstudio hat den Parteitag in Berlin für uns beobachtet.
5: Über eines kann sich die FDP nicht beschweren, mangelndes Interesse. 1500 angemeldete Gäste, 175 Medienvertreter, die beobachten, was die 662 Delegierten tun. Die Halle ist voll, Fotografen, Kameras und das bei einer Partei, die nicht mehr im Bundestag vertreten ist.
6: Ich schaue in diesen Saal und frage mich, wofür wollen wir freie Demokraten eigentlich in Zukunft stehen?
5: Carina Konrad saß mal für die FDP im Bundestag und bei der Aussprache macht sie deutlich, sie hält überhaupt nichts von einer Öffnung nach rechts. So auch ihr Parteikollege Konstantin Kuhle.
7: Natürlich sind unter den Leuten, die uns gerade den Rücken kehren, auch viele Leute, die maximal irritiert sind über die Lockerungsübungen zur AfD. Maximal irritiert.
5: Stein des Anstoßes, Aussagen zur Brandmauer, unter anderem von Wolfgang Kubicki. Im Saal ist spürbar, die Delegierten treibt das um, Spannung liegt in der Luft. Hans-Ulrich Rülke aus Baden-Württemberg warnt zwar noch, er glaube nicht,
8: dass am heutigen Tag eine Entscheidungsschlacht stattfinden sollte.
5: Doch genau dazu kommt es. Kubicki, der sich seiner Sache sicher war, hat plötzlich mit Marie-Agnes Strack-Zimmermann eine Gegenkandidatin.
9: Ich stehe hier nicht, um jemanden anzugreifen, sondern weil mir unsere Partei wichtig ist.
5: Einige Delegierte sind begeistert. Lauter Applaus, aber auch Buhrufe. Gelebte Demokratie, offene Debatten, Streit, eine Lesart. Aber auch Empörung und Zorn über eine Aktion, die für fast alle völlig überraschend kam. Auch für Kubicki.
10: Ich nehme die Wahl an und ich spüre die Bürde der Erwartungen,
5: sagt Kubicki, nachdem er mit 59% zum Vorsitzenden gewählt wird. Seine Konkurrentin Strack-Zimmermann erhält 39% und Kurz sieht es so aus, als habe es den Richtungsstreit gegeben, den sich viele in der Partei gewünscht haben. Und jetzt der Blick voraus. Pustekuchen. Auch Martin Hagen, den sich Kubicki zum Generalsekretär gewünscht hat, erhält bei der Wahl nur schwache, knappe 59%. Und für alle ist sichtbar, die FDP ringt mit sich selbst und ihrem Kurs.
11: Er hat meine volle Unterstützung, wenn die Richtung stimmt,
5: sagt Strack-Zimmermann über Kubicki dem ARD-Hauptstadtstudio.
11: Es geht um eine Haltung. Und wer auch nur einen Hauch kokettiert mit der AfD, nennen sie es Brandmauer, nennen sie es Tralala oder Gartenhecke, wer nur ein Hauch mit dieser Partei kokettiert, wird mich auf der Zinne haben.
5: Wenig versöhnlich klingt auch der Wahlsieger Kubicki. Auf die Frage, wie er die FDPler, die für Strack-Zimmermann gestimmt haben, mehr für sich gewinnen wolle, sagt er der ARD.
12: Gar nicht, weil meine Aufgabe nicht darin besteht, irgendjemanden zu gewinnen, sondern dazu beizutragen, dass die Freien Demokraten von den Wählerinnen und Wählern wieder ernst genommen werden. Es ist völlig egal, wie wir uns nach innen selbst empfinden.
5: Am Ende des Parteitags steht die Frage im Raum, wie geht es jetzt weiter?
13: Ich bin nachdenklich, was die Folgen des gestrigen Tages sind,
5: sagt Jens Teutrine, früher mal Vorsitzender der Jungen Liberalen.
13: Es darf keine FDP geben mit 60% Kubicki und 40% Marie-Agnes Strack-Zimmermann. Das wäre ein Fehler.
5: Wie sich die FDP nach diesem Parteitag wieder zusammenrauft, das werden die nächsten Monate zeigen. Der erste echte Test steht im September an. Dann wird in Sachsen-Anhalt, Mecklenburg-Vorpommern und Berlin gewählt.
1: Hauptstadtkorrespondent Philipp Eckstein war das vom Bundesparteitag der FDP. Am Dienstag soll es in Washington wieder zu direkten Gesprächen zwischen Vertretern der israelischen und der libanesischen Regierung kommen. Israel hat inzwischen weitere Gebiete des Nachbarlands erobert. An diesem Wochenende sind israelische Soldaten so weit in den Libanon vorgerückt wie seit 26 Jahren nicht mehr. Die aktuelle Lage fasst unser Korrespondent für die Region, Jan-Christoph Kitzler, zusammen.
14: Israel sei so wörtlich stärker als jemals zuvor, sagte Premier Netanyahu in einer Videobotschaft. Zuvor hatten Soldaten die strategisch wichtige Burg Beaufort eingenommen. Die alte Kreuzfahrersiedlung liegt etwa 5 Kilometer von der Demarkationslinie entfernt, die Israel und den Libanon trennt. Die Einnahme der Burg sei eine entscheidende Wendung im Kampf gegen die Hisbollah-Miliz. Schon in früheren Kriegen im Libanon galt die Einnahme der Burg als wichtig. Israels Verteidigungsminister Katz sagte, die Soldaten würden dort bleiben. Die Burg sei Teil der sogenannten israelischen Sicherheitszone im Libanon. Israel hatte den Krieg dort in den letzten Tagen ausgeweitet. Berichten zufolge sind Soldaten zum Teil bis zu 40 Kilometer ins Landesinnere vorgerückt. Zahlreiche libanesische Dörfer wurden zerstört, hunderttausende Menschen vertrieben. Frankreich spricht von einem Verstoß gegen das Völkerrecht und hat angesichts der vorrückenden israelischen Truppen eine Dringlichkeitssitzung des UN-Sicherheitsrats gefordert. Israelische Soldaten und der Norden des Landes werden immer wieder mit Drohnen und Raketen aus dem Libanon angegriffen. Schulen in Ortschaften nahe der Grenzlinie bleiben auf Anweisung des israelischen Heimatschutzes geschlossen. Seitdem die Hisbollah am 2. März in den Krieg mit dem Iran eingestiegen war, wurden 25 israelische Soldaten und ein Zivilist getötet. Im Libanon starben nach Angaben des dortigen Gesundheitsministeriums im gleichen Zeitraum fast 3.400 Menschen.
1: Jan-Christoph Kitzler berichtete. Im sonst so beschaulichen Bad Saro treffen sich ab heute zahlreiche Wirtschaftsbosse und jede Menge Politprominenz. Es ist wieder Zeit fürs Ostdeutsche Wirtschaftsforum. Als Davos des Ostens wird dieses Forum auch bezeichnet, etwas unbescheiden angelehnt an das Weltwirtschaftsforum im schweizerischen Davos. Zum Auftakt hat sich Brandenburgs Ministerpräsident Dietmar Woidke an das Publikum gewandt und die Stärke der Region beim Ausbau erneuerbarer Energien betont. Martin Adam aus unserer landespolitischen Redaktion hat zugehört.
3: Mit den erneuerbaren Energien, die bereits installiert seien, lasse sich in Brandenburg schon jetzt konkurrenzlos billiger Strom für die Wirtschaft erzeugen. Es brauche allerdings den Mut, so Woidke, zu akzeptieren, dass die ostdeutschen Bundesländer damit einen Wirtschaftsvorteil gegenüber den traditionellen Industriestandorten in West- und Süddeutschland haben. Es sei allerdings besser, es gebe konkurrenzfähige Regionen in Deutschland, als weiterhin bundesweit an einem, Zitat, ineffizienten Energiesystem festzuhalten. Im Osten sei Wirtschaftswachstum immer das wichtigste politische Ziel gewesen, ohne dass sich auch der Sozialstaat nicht in der bestehenden Form erhalten lassen werde. Dafür, so Woidke, sei es neben der Energiegewinnung wichtig, zu schnelleren Genehmigungsprozessen zu kommen. Die Tesla Gigafactory in Grünheide und das Bahnwerk in Cottbus seien der Beweis, dass das möglich sei. In Hinblick auf die anstehenden Landtagswahlen in Sachsen-Anhalt und einen möglichen Sieg der AfD appellierte Brandenburgs Ministerpräsident an die Unternehmen, sich stärker für Demokratie, Freiheit und Europa zu positionieren. Das 11. Ostdeutsche Wirtschaftsforum in Bad Saro soll als Treffpunkt zwischen Unternehmen und Politik dienen. Auch Bundeskanzler Merz und Bundesdigitalminister Wildberger werden an der noch bis Dienstag laufenden Konferenz teilnehmen.
1: RBB 24 Landespolitik-Reporter Martin Adam war das. Henriette heißt die nette, alte, kleine Bimmelbahn. Henriette fuhr noch nie nach einem Plan. Na, sagt Ihnen das was? Das sind die ersten Zeilen aus dem Kinderbuchklassiker Henriette Bimmelbahn, so ohrwurmtauglich wie Karnevalslieder. Geschrieben hat sie James Krüss, jener große Sprachspieler und Reimer, der sich als Autor vor allem für Kinder, aber auch für Erwachsene verstanden hat. Genau heute, vor 100 Jahren, wurde James Krüss auf Helgoland geboren. Katja Weise hat sich dort auf Spurensuche begeben.
15: Kein Wunder, dass Möwen im Werk von James Krüss oft eine Rolle spielen. Ihr Geschrei ist stets präsent auf der Insel. Ob sie wirklich alle Emma heißen? Wie Krüss behauptet, alle, bis auf die eine, die Gedicht- und Geschichtenverliebte Alexandra, unsterblich geworden unter anderem durch die Hummerklippenreihe.
16: Wir wurden einander noch nicht vorgestellt,
15: kommentiert Simone Arnold kurz und knapp. Sie leitet seit 2024 das Museum Helgoland, zu dem auch das James-Krüss-Museum gehört. Untergebracht in leuchtend bunten Hummerbuden. In einer sitzt der Urgroßvater auf einer Bank, eine lebensgroße Puppe, ganz in maritimes Dunkelblau gekleidet. Neben ihm ist noch Platz für Leserinnen und Zuhörer.
16: Sie nehmen einfach den Hörer in die Hand und wählen einen Ausschnitt an.
17: Ja, ich wollte dir eine Geschichte erzählen.
15: Für Mein Urgroßvater und ich bekam James Krüss 1960 den Deutschen Jugendliteraturpreis. Die Kinder, die heute in das Museum kommen, sagt Simone Arnold, kennen das Buch oft nicht mehr.
16: Was ganz erstaunlich ist, ist, dass die Großelterngeneration sehr auf James Krüss fixiert ist. Da kommen Kindheitserinnerungen hoch. Sie sind immer wieder ganz erstaunt, wie vielfältig das Angebot ist, das es um James Krüss gibt. Weil man, ich glaube, immer drei Geschichten im Hinterkopf hat, aber gar nicht dieses breite Lebenswerk, was er doch angelegt hat.
15: Für die Enkelkinder ließen sie die Geschichten dann wieder aufleben. Doch der Dichter und Sprachzauberer Krüss fasziniert bis heute.
18: Es lebte einst der Zauberer Curi Cura Corinthe. Der saß in einem Tintenfass und zauberte mit Tinte. Wenn jemand damit Briefe schrieb und schmie und schma und schmollte, dann schrieb er etwas anderes, als was er schreiben wollte.
19: Diese Lust, Sprache einfach als Spielzeug zu benutzen, das ist, glaube ich, etwas, was wir auch heute alle noch mögen.
15: Auch Nils Mohl, James Krüss-Preisträger 2024. Er war im vergangenen Jahr Teil einer Dichtertruppe, die auf Helgoland zusammentraf, um im Stil von Krüss zu dichten. Mona Harry, Poetry-Slammerin aus Kiel, dichtete oft am Strand.
20: Die Schäfchenwolken wurden geschoren. Schnipp, schnapp, und die Wolle war ab
16: Und als dann der Abend das Tageslicht stahl, strickte der Wind aus der Wolle dem Mond einen Schal.
15: Sie begeistert vor allem das Spiel mit dem Klang. Nun wird sie seinen Geist weitertragen. Für die, die die Bücher und Gedichte kennen, ist der auf der Insel spürbar. Beim Blick von den Hummerklippen über das Meer, unten vor den Hummerbuden im Hafen. Obwohl es die Orte, die Krüß beschreibt, seit dem Zweiten Weltkrieg nicht mehr gibt. Auch das Geburtshaus ist verschwunden, erklärt Simone Arnhold.
16: Wir können nicht sagen, wo genau es war, weil ja auch die Straßenführung ein bisschen sich verändert hat oder geändert wurde beim Wiederaufbau, damit der Wind nicht so sehr in den Ort eindringen kann.
15: Doch der pfeift immer noch gehörig über die Insel. Die Möwen segeln auf den Böen, schreiend und lärmend und heißen vielleicht wirklich fast alle Emmer.
1: James Krüss wäre heute 100 geworden. Katja Weise gratulierte. Und hier geht's jetzt weiter mit Nick Hillmann.
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20: Wir fangen an mit Handball, European League Finale in Hamburg. Eine rein deutsche Angelegenheit zwischen dem THW Kiel und der MT Melsungen. Mit dabei ist Thomas Koos. Seit 18 Uhr wird gespielt. Wie schaut's aus?
21: Ja, ist eine richtige Abwehrschlacht hier in Hamburg vor den über 12.000 Zuschauern. 6:4 führt der THW Kiel, der eben gerade durch einen von Benze Imre, dem Ungar, verwandelten 7 Meter das erste Mal mit 2 Toren in Führung gekommen ist, Und jetzt kommen die Nordhessen schon wieder, sind da auf dem Vorwärtsgang, aber sie beißen sich immer wieder fest an der sehr beweglichen Deckung der Kieler. Jetzt Worfers im Rückraum und dann ist es der längste im Team. Dann ist Christoph Hans, der 2,15 Meter Mann, der verkürzen kann auf 5:6 in dieser Phase, in diesem Finale. Das Spiel um Platz 3 hatte ja vorher die SG Flensburg-Handewitt knapp gewonnen und der THW sehr konzentriert hier in der Anfangsphase, aber bisher haben wir von beiden Torhütern noch keine großartige Leistung sehen können. Die sind noch nicht so richtig zum Zug gekommen. Jetzt fast Ballverlust bei den Kielern. Im Angriff haben sie Glück gehabt, dass Nasinovic, der gestern eine gute Partie gemacht hatte, am Kreis da gekommen ist. Jetzt aus dem Rückraum nochmal ein Wurfversuch, aber auch die Melsunger verschieben da richtig gut ihre Abwehr. Wir haben schon 3 Zeitschaben gesehen, aber jetzt ist ein Kieler durch und im Fall ist es Erik Johansson. Und er macht seinen ersten Treffer, bringt den THW wieder mit 2 Toren in Führung. 7:5 aktuell der Spielstand.
20: Später dazu mehr. Jetzt wechseln wir nach Paris zu den French Open mit Tennis. Alexander Zverev, der musste heute Nachmittag ran, tat sich im ersten Satz sehr schwer, Guido Ringel, aber dann ging alles ziemlich fix, ne?
22: Ja, es hat so 2 Stunden 14 Minuten gedauert. Ich kann die Uhr hier noch einsehen auf dem Center Court, da steht es ganz genau drauf. 3 Sätze gegen Jesper de Jong aus den Niederlanden. Ja, die Auftaktphase ging an ihm vorbei, an Alexander Zverev 0-3 hinten gelegen und gerade so im Tiebreak dann das Ding noch geholt. Aber danach waren es dann klare Verhältnisse, er ließ dann nichts mehr anbrennen sozusagen, vertraute auf seinen ersten Aufschlag, der zuverlässig kam, war von der Grundlinie jederzeit in der Lage, Druck auszuüben. Und Jesper de Jong ist ein guter Junge, ein Allrounder, sehr flink, aber dem fehlen so ein bisschen die Mittel, irgendwo an einer Stelle dann mal so den Gegner laufen zu lassen oder direkte Punkte zu erzielen. Das sieht man beim jungen Mann, der heute Geburtstag hatte, de Jong, 26 Jahre alt geworden, viel zu selten. Und ein variabler Alexander Zverev, der ja vor allem auch über den Druck immer in den Grundschlägen kommt, war dann einfach zu überlegen, um sich das Ding noch irgendwie nehmen zu lassen. Also es gab kaum Wackler hier und da. Wie gesagt, in der Anfangsphase mal den Verdacht, es könnte ein enges Match werden. Aber Zverev hat dann hier für klare Verhältnisse gesorgt als Nummer 3 der Weltrangliste gegen die Nummer 106. Das sagt schon aus, unter welchen Vorzeichen die Partie hier gespielt worden ist. De Jong hatte zuvor nie mehr als die 2. Runde bei einem Grand-Slam-Turnier erreicht, stand jetzt also erstmals im Achtelfinale überhaupt, während Alexander Zverev natürlich die nötige Erfahrung mitbringt von den ganz großen Turnieren. Und auch wenn ihm der Titel noch fehlt, wir dürfen immer mehr daran glauben, dass dieser Titel jetzt kommt, hier in Paris 2026. Wir haben es ja oft genug schon betont, es fehlt der echte Gegner, obwohl einer kommt jetzt mit Rafael Rodar. Den Namen müssen wir uns erstmal noch merken und uns an den gewöhnen. 19 Jahre jung, Spanier, erst seit Januar überhaupt offiziell in der ATP-Tour. aber ist schon ein richtig starker Mann, hat sich heute durchgesetzt gegen seinen Landsmann Carreño Busta in 5 Sätzen. Das wird eine richtige Standortbestimmung dann für Alexander Zverev.
20: Sind wir gespannt drauf. Herzlichen Dank für die Informationen an Guido Ringe. Und wir schauen voraus auf das Fußball-Länderspiel heute Abend in Mainz um 20.45 Uhr. Deutschland testet gegen Finnland das letzte Spiel in Deutschland, bevor es dann rübergeht in die USA. Da testet man dann auch nochmal gegen die USA in Chicago, aber heute Abend eben gegen Finnland in Mainz. Felix Mansel mit den wichtigsten Informationen, bevor es losgeht.
2: Nomen est omen. Es ist der letzte WM-Test auf deutschem Boden, stellt sich die Frage, nochmal was ausprobieren oder eher einspielen. Bundestrainer Julian Nagelsmann gibt eine klare Marschroute vor.
4: Wir wollen ein Spiel gewinnen, wir wollen die wenigen Dinge, die wir bis jetzt wiederholt haben, auch dann natürlich gut auf dem Feld umsetzen. Und wir haben tatsächlich bis jetzt nur von Finnland gesprochen, sonst von nichts anderem.
2: In Herzogenaurach hatte die DFB-Elf nur ganze 3 Trainingseinheiten, nicht viel Zeit, um Großes in Richtung WM zu bewegen. Deshalb hat die Partie heute gegen Finnland auch für Josua Kimmich eine ganz besondere Bedeutung.
6: Was für uns natürlich schon eine Chance ist, einen gewissen Rhythmus aufzubauen. Ich glaube, wir haben jetzt 7 Spiele in Folge gewonnen, da wollen wir natürlich nutzen, um gewisse Automatismen zu erarbeiten und auch Vertrauen zu entwickeln.
2: Und nicht nur das. Die WM-Stimmung im Land, sie muss angezündet werden. Das ist noch so ein Aspekt, den Nico Schlotterbeck im Hinblick auf die anstehende Weltmeisterschaft für äußerst wichtig hält.
23: Eine Euphorie im Land bringt der Mannschaft immer einiges. Wenn positive Stimmung von draußen kommt, ist es auch für uns toll. Jetzt probieren wir zu gewinnen. Weil dann können wir auch mit einem gewissen Selbstvertrauen die WM gehen.
2: Deutschland gegen Finnland. Für einen im DFB-Kader ist das eine ganz besondere Partie. Nadim Amiri. Er spielt für Mainz 05, ist dort Publikumsliebling und darf jetzt mit der Nationalmannschaft quasi in seinem Fußballwohnzimmer für Deutschland ran.
24: Ja, ich freue mich extrem. Wie du sagst, mein Wohnzimmer, mein Zuhause. Viele werden kommen, viele Freunde, viele Familie, viel vom Verein, bestimmt auch viele Mainzer werden im Stadion sein. Von daher ist die Vorfreude auf das Spiel riesig.
2: So riesig, dass die Tickets für das Spiel in kürzester Zeit vergriffen waren. Und wir erinnern uns, 2014, da bestritt die deutsche Fußballnationalmannschaft schon einmal einen letzten WM-Test auf heimischem Boden, auch in Mainz. Der Gegner damals Armenien, das Ergebnis 6:1. Und die Folge? Ja. Deutschland wurde anschließend Weltmeister, wenn das mal kein gutes Omen ist.
4: Clever gewählt von uns. Andere Gegner, aber die Omen, die passen immer mit.
20: Wir werden es sehen oder hören heute ab 20.45 Uhr. Deutschland gegen Finnland, natürlich auch komplett live hier im RBB 24 Inforadio. Der FC Como hat sich erstmals überhaupt für die Champions League qualifiziert. Das ist fast schon sensationell für einen Verein, der 2019 noch viertklassig war. Wer oder was hinter dieser beeindruckenden Entwicklung steckt und wie sich der sportliche Aufstieg des Clubs auf den schönen Ort am Comer See auswirkt, das wollte unsere Korrespondentin Anna Giordano herausfinden. Sie traf unter anderem auf Carlo, einen Fan, der schon als Kind regelmäßig im Stadion war.
25: Wir leben hier gerade einen Traum. Wir sind auf einem unvorstellbaren Niveau. Wenn mir das jemand vor 2 Jahren gesagt hätte, hätte ich es nicht geglaubt. Bis 2019 spielte der FC Como in der 4. Liga des italienischen Fußballs. Die Mannschaft der Stadt am See war etwas für Liebhaber. Auch Riccardo erinnert sich an diese Zeit. Ich habe alle Spiele mitverfolgt, auch als wir nur 50 Leute im Stadion waren. Jetzt macht es natürlich viel mehr Spaß, aber meine Treue bleibt für immer. Die Wende kam mit ausländischen Investoren. Die milliardenschweren Hartono-Brüder aus Indonesien kauften den Verein, bauten ihn mit einem klaren Business-Konzept aus. Sie wechselten Spieler und Trainer, modernisierten das Trainingszentrum, investierten in eine Jugendakademie und eine neue Frauenmannschaft. Der Fußballclub begann, einen Erfolg nach dem anderen zu feiern, kämpfte sich von der 4. in die 1. Liga hoch. Giulio Saetta, Journalist bei der Mailänder Sportzeitung Gazzetta dello Sport, sagt: Natürlich haben sie Geld, aber sie haben Spieler gekauft, die beinahe Unbekannte waren. Nico Paz zum Beispiel, der jetzt der Star des FC Como ist, spielte in der 2. Mannschaft von Real Madrid. Niemand kannte ihn, außer absolute Fußballexperten. Und nun ist er eben einer der Spieler. Auch bei der Wahl des Trainers, Cesc Fabregas, der den jetzigen Erfolg herbeigeführt hat, hätten die Eigentümer ein gutes Gespür gehabt. Sie hätten seine Qualitäten frühzeitig erkannt, das sei nicht selbstverständlich, sagt Sportjournalist Zeita. Die Einwohner Comos sehen den Erfolg des Vereins nicht nur positiv. Neue Investoren, ausländische Spieler, das Zugehörigkeitsgefühl sei bei ihr nicht mehr so wie früher, sagt zum Beispiel Daniela. Sagen wir mal, dass hier ein Business aufgebaut wurde und dass sie gut spielen. Ich arbeite im Zentrum. Es gibt nicht einen Touristen, der nicht mit einer Tüte aus dem Fanshop herumläuft. Das ist das Business. Und das Business besteht aus mehr als Sport und Fanshop. Die Lage des Stadions am See trägt zur Vermarktung des Gesamtkonzepts bei. Für die Fußballerkleidung werden Partnerschaften etwa mit dem Luxusherrenausstatter Brioni eingegangen. Ganz so nobel war es nicht von Anfang an. Alex Mitschum ist Chef einer Modemarke aus Como. Im Jahr 2020 führte er noch eine Kooperation mit dem Verein durch und sagt: Como war eigentlich immer ein bisschen eine Vorstadt von Mailand, hübsch, aber klein. Und jetzt reden plötzlich alle über Como. Wir sind fast so etwas wie das Saint-Tropez Italiens geworden. Man redet von Dolce Vita, von schönen Villen, tollen Yachten, von Schauspielern und Stars aus aller Welt.
7: Fantastische Ville, fantastische Attore tutto il mondo.
25: Die Eigentümer des FC Como laden die Stars und Schauspieler gezielt ein. So wurden Hugh Grant, Kate Beckinsale oder Billie Eilish im Stadion gesichtet. Erst kürzlich hat ein Elite-Club am See eröffnet, in dem die Superreichen nach den Spielen zusammenkommen. Und jeder VIP bringt dann den Mikro-VIP mit sich, der dann wieder ein Haus hier kauft. Dadurch nimmt die Allüre, der Charme der Stadt zu. Aber ich weiß nicht, inwiefern die Einwohner Comos auf den Ansturm vorbereitet sind. Schon jetzt, sagt Alex, seien rund um die Fußballspiele die Straßen Comos verstopft. Einheimische fänden keine Parkplätze, die Warteschlangen vor den Fähren am See seien ewig lang. Es ist eine zweischneidige Entwicklung, die die idyllische Stadt am See gerade durchmacht. Eine Fankurve, die immer voller wird, aber auch eine Aufwärtskurve bei den Preisen. Die Mieten steigen und vom Mittagessen im Restaurant, sagt Alex Mitschum, müsse man erst gar nicht reden. Das könne sich schon jetzt kein Einheimischer mehr leisten.
20: Vom Fußball zur Leichtathletik und damit von Italien nach Österreich. Mehrkampf-Meeting in Götzis. Es müsste jetzt am zweiten Tag so langsam zu Ende gehen. Aber wenn ich das so im Hintergrund höre, scheinen die Wettbewerbe noch zu laufen, Martin Raspe.
8: Im Gegenteil. Es ist Zeit für die Siegerehrung in Götzis. Das Meeting ist rum. Die 1500 Meter, die letzte Disziplin des Zehnkampfs, ist absolviert und alle sind glücklich und zufrieden. Die Zuschauer und auch die meisten der Athleten. Und aus deutscher Sicht war das ein Top-10-Kampf mit den Plätzen 2 und 3. Leo Neugebauer, der Weltmeister auf Position 2. Niklas Kaul mit zwei ganz starken Disziplinen zum Schluss hat sich noch nach vorne gearbeitet. Kommt hier aufs Podest in Götzis, wird Dritter. Und ganz vorne Simon Ehammer mit Schweizer Rekord hat er dieses Meeting gewonnen. Am Ende dann sich doch noch gegen Leo Neugebauer durchgesetzt, hat noch ein paar Sekunden über die 1500 Meter sozusagen ins Ziel gerettet, hat dann am Ende einen kleinen, aber feinen Vorsprung gemacht. Und Simon Ehammer, also der Sieger im Zehnkampf bei diesem Meeting und absolute Weltklasseleistungen wieder mal in diesen zwei Tagen. Bei den Frauen aus deutscher Sicht sehr erfreulich. Der vierte Platz von Sophie Weißenberg mit persönlicher Bestleistung. Persönliche Bestleistung gab es dann auch für Vanessa Grimm mit Rang 6. Und beide sind natürlich schon ganz heiß auf die Europameisterschaften dann im August in Birmingham. Sandrina Sprengel wurde Achte und den Sieg, den holte sich auch eine Schweizerin. Also Schweizer Doppelsieg in Götzis. Annik Kählin war die Beste.
20: Martin Raspe war das und jetzt bleiben wir bei der Leichtathletik und gehen aber zu einer anderen Veranstaltung, dem Goldenen Oval im Dresdner Steierstadion, gesehen von Jens-Jörg Rieck.
9: Auf die Olympiasiegerin ist Verlass. Yemisi Mabry, wie sie seit der Hochzeit im März heißt, gewann das Kugelstoßen mit guten 19,21 Meter und blieb damit als Einzige im Feld über der 19-Meter-Marke. Im Weitsprung war einmal mehr Malaika Mihambo nicht zu schlagen. Nach drei Fehlversuchen steigerte sich der Publikumsliebling auf 6,87 Meter und sprang so weit wie noch nie in dieser Saison. Der Dresdner Karl Bebendorf konnte auf der selten gelaufenen 2000 Meter Hindernisstrecke sogar eine Weltjahresbestleistung feiern und dies mit einer Zeit, die noch nie ein Deutscher vor ihm erreichte. Bebendorfs umjubelter Erfolg mit 10.000 Zuschauern, fast ausverkauften Heinz-Steier-Stadion, war einer von 8 Tagessiegen für den DLV. Die deutsche Leichtathletik hat für den EM-Sommer in Birmingham ordentlich Fahrt aufgenommen.
20: Im August dann also. Jens-Jörg Rieck hat es erwähnt, die Europameisterschaften, ich glaube vom 10. bis zum 16.8. werden sie ausgetragen in England. Jetzt geht's wieder zum Handball, zum Finale der European League in Hamburg zwischen dem THW Kiel und der MT Melsungen. Spannendes Spiel, sagte vorhin unser Reporter Thomas Koos in Hamburg, und daran scheint sich nichts geändert zu haben.
21: Ein ausgeglichenes Finale. 8 Minuten noch bis zur Pause und aktuell der Spielstand 11:11. Aber die beiden Unparteiischen aus Spanien sind gerade rausgegangen, weil da gab es einen Wurf der Kieler. Und der prallte von Torhüter Simic ab Richtung Tor, Richtung Torlinie. Und da war nicht ganz klar, ob der Ball wirklich schon im Tor war. Und die beiden Schiedsrichter sind rausgegangen, schauen sich das jetzt noch einmal an. Und dann werden sie gleich entscheiden. Ansonsten war das eine sehr, sehr ausgeglichene Partie. Zwei sehr, sehr starke Abwehrreihen in dieser ersten Halbzeit. Das muss man sagen. Torwartleistung haben wir auf beiden Seiten bisher nicht gesehen. Andreas Wolf gestern stark im Halbfinale gegen die Franzosen aus Montpellier, ist mittlerweile rausgegangen. Paris de Vargas ist gekommen. Der Spanier also erhält jetzt die Chance hier, um sich auszuzeichnen. Und die beiden Unparteiischen haben jetzt das Ganze beendet. Und dann hören wir doch mal rein, was sie jetzt dazu zu sagen haben. Gibt kein Tor, der Ball war nicht vollständig hinter der Linie. Und natürlich Jubel beim Schlussmann der Melsunger bei Simic, der gestern so stark gehalten hat im Halbfinale beim deutlichen Sieg gegen die SG Flensburg-Handewitt. Und damit bleibt es dabei. Es bleibt spannend. 11:11 der Spielstand hier vor über 12.000 Zuschauern unter den Fans hier in der Halle. Auch der Bundestrainer Alfred Gieserson, der ein spannendes Finale steht, 11:11 zwischen Kiel und Melsungen.
20: Thomas Koos war das aus Hamburg. Wir haben jetzt für Sie im Programm die Nachrichten und Sport live mit Handball, Europapokalfinale und French Open gegen 7:15. Bis dahin.
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5: Um 18.30 Uhr mit Patrick Buchmüller. Brandenburgs Ministerpräsident Woidke hat die Bedeutung von Solar- und Windkraft für die Region hervorgehoben. Mit erneuerbaren Energien lasse sich in Brandenburg schon jetzt konkurrenzlos billig Strom für die Wirtschaft erzeugen. Deutschland habe damit einen Vorteil gegenüber den traditionellen Industriestandorten im Westen und Süden. Woidke äußerte sich in Bad Saarow, wo er am Nachmittag das Ostdeutsche Wirtschaftsforum eröffnet hat. Das BSW in Brandenburg hat seine bisherige Vorsitzende Bender im Amt bestätigt. Auf einem Mitgliederparteitag in Cottbus erhielt sie rund 77% der Stimmen. Aus Cottbus Annette Kufner, RBB 24 Landespolitik.
10: Ihr einziger Gegenkandidat, der BSW-Kreisvorsitzende von Ostprignitz-Ruppin, Rainer Gebauer, hatte seine Kandidatur zurückgezogen und war nicht erschienen. Erneut verteidigte die Landeschefin den Bruch mit der Brandenburger SPD im Januar. Dieser sei kein Zeichen von Schwäche des BSW, sondern ein Zeichen dafür, dass die Partei den Auftrag der Wählerschaft ernst nehme.
5: Bundesforschungsministerin Beer hat mit Aussagen zur BAföG-Reform Verwirrung ausgelöst. Die CSU-Politikerin stellte in einem Interview den Plan in Frage, das Vorhaben bis zum kommenden Wintersemester umzusetzen. Sie begründete das mit Widerständen aus den Reihen der Koalitionsfraktionen. Die SPD-Fraktion wies Beers Aussage als falsch zurück. Inzwischen bekräftigte auch ihr Ministerium den bisherigen Zeitplan. Die Reform sieht unter anderem höhere Sätze bei der Ausbildungsförderung vor. Im Zusammenhang mit der Schließung des Hauptgebäudes der Technischen Universität Berlin räumt der zuständige Bezirksstadtrat Brzezinski Fehler ein. In einer Sitzung der Bezirksverordnetenversammlung sagte der CDU-Politiker, Brandschutzkontrollen seien wegen Personalmangels über längere Zeit kaum durchgeführt worden. Sebastian Hampf, RBB 24.
11: Bei den Kontrollen habe sich der Bezirk vor allem auf privat betriebene Einrichtungen konzentriert. Man sei davon ausgegangen, dass öffentliche Einrichtungen des Landes Berlin die Vorschriften eher von selbst einhalten würden. Das sei rückblickend eine Fehlannahme gewesen, so der Baustadtrat. Das Hauptgebäude der TU Berlin ist seit dem 9. Mai wegen Baumängeln geschlossen. Nach Angaben der Universität müssen rund 350 Lehrveranstaltungen pro Woche verlegt oder digital durchgeführt werden.
5: Bei den French Open hat der Deutsche Alexander Zverev das Viertelfinale erreicht. Im Achtelfinale in Paris schlug er den Niederländer Jesper de Jong in 3 Sätzen. Im Viertelfinale trifft Zverev auf Rafael Jodar aus Spanien. Soweit die Nachrichten. 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Das Wetter. Am Abend teils bewölkt und gerade in der Südwesthälfte ein paar Schauer oder Gewitter. Zurzeit in Berlin-Dahlem 18 und in Eberswalde 21 Grad. Morgen anfangs freundlich, ab dem Mittag gibt es dann auch vereinzelt Schauer. Temperaturen steigen auf 21 bis 24 Grad. Die Zeit 18.33 Uhr.
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3: Herzlich willkommen zu den Wissenswerten im RBB 24 Inforadio. Mein Name ist Jessica Wiener. Die vergangenen Jahre haben Spuren hinterlassen. Globale Krisen, die sich überlagern, digitale Informationsfluten, gesellschaftliche Spannungen und ein öffentlicher Diskurs, der oft polarisiert statt verbindet. Viele Menschen spüren, dass sich etwas Grundsätzliches verändert hat. Vertrauen, früher ein stilles Fundament unseres Zusammenlebens, ist brüchiger geworden. Gleichzeitig rückt ein Begriff in den Mittelpunkt, der selten bewusst genannt wird, aber ständig erfahren wird. Vulnerabilität, unsere menschliche Verletzlichkeit. Doch was heißt das konkret? Wann entsteht Vertrauen und warum braucht es immer auch die Bereitschaft, verletzlich zu sein? Welche Rolle spielt das in Schulen, Familien und Institutionen? Und was bedeutet das für eine Gesellschaft im permanenten Wandel? Wollen wir versuchen, heute Antworten drauf zu finden mit der Erziehungswissenschaftlerin Professorin Dr. Inka Bormann von der Freien Universität Berlin. Sie forscht seit vielen Jahren zu Vertrauen und Vulnerabilität. Frau Bormann, schön, dass Sie da sind.
12: Vielen Dank für die Einladung.
3: Frau Bormann, ich habe Vertrauen gerade als Fundament unseres Zusammenlebens als Gesellschaft beschrieben. Würden Sie das unterstreichen?
12: Absolut. Vertrauen ist deswegen wichtig, weil es uns in die Lage versetzt, auch mit Menschen zu kooperieren, die wir gar nicht gut kennen. Also das heißt, wir versetzen uns in die Lage, weiterzukommen, etwas anderes zu tun, als wenn wir nur uns auf uns selber verlassen.
3: Vertrauen klingt selbstverständlich, ist es aber wissenschaftlich betrachtet eigentlich gar nicht. Was passiert denn da genau?
12: Unter Vertrauen verstehen wir aus wissenschaftlicher Perspektive zunächst einmal ganz allgemein gesprochen die Bereitschaft, sich verletzlich zu machen. Und ich mache mich verletzlich, wenn ich vertraue, weil ich ja nicht ganz genau weiß, wie mein Gegenüber, dem ich Vertrauen schenke, auf meine positive Erwartung, dass ich nicht verletzt werde, reagieren wird. Denn jeder Mensch hat ja die Freiheit, sich auch anders als erwartet zu verhandeln, eigene Interessen zu verfolgen und damit möglicherweise auch meinen Erwartungen nicht zu entsprechen. Gleichzeitig ist es ja aber gar nicht so ein bewusster Prozess. Das bedeutet, dass wenn ich vertraue, bin ich eher bereit, mich zu öffnen, Unfertiges von mir zu geben. Ich bin bereit, mir andere Perspektiven anzuhören. Und das bedeutet, dass ich mich mehr mit anderen Menschen vernetzen kann. Gleichzeitig ist dafür aber auch eine gewisse Bereitschaft erforderlich, die ich schon in früher Kindheit erwerbe. Also wenn ich die Erfahrung mache, dass Bedürfnisse erkannt werden und verlässlich befriedigt werden, dann bedeutet das, dass ich aufgrund dieser positiven Erfahrung in früher Kindheit eher bereit bin, grundsätzlich anderen Menschen zu vertrauen. Das heißt aber nicht, dass ich eine einmal gewonnene Vertrauensbereitschaft mein ganzes Leben lang in gleicher Stabilität habe, sondern Vertrauen variiert je nach Situation. Es geht also darum, was auf dem Spiel steht. Und Vertrauen variiert eben auch mit meiner Erfahrung, die ich in bestimmten Lebenskontexten mache.
3: Was wird denn gesellschaftlich möglich, wenn Vertrauen vorhanden ist? Beziehungsweise was geht verloren, wenn es fehlt?
12: Ja, wenn Vertrauen vorhanden ist und das als gesellschaftliches Fundament betrachtet werden soll, dann müssen wir schon sagen, dass Vertrauen einmal in Gruppen, die mir nahe sind, die Personen umfasst, die ähnliche Merkmale haben wie ich. Das ist das sogenannte In-Group-Vertrauen, also das Vertrauen, das ich in Menschen habe, die mir in irgendeiner Form ähnlich scheinen. Und das hat aber zur Folge, dass auch Schließungstendenzen stattfinden können. Während das sogenannte Out-Group-Trust, also das Vertrauen, das ich in auch unbekannte andere haben kann, in höherem Maße dazu beiträgt, dass gesellschaftlicher Zusammenhalt stattfindet. Das heißt, wenn ein solches Vertrauen in andere fremde Menschen, Menschen, die mir nicht bekannt sind, die eine andere Expertise haben, die vielleicht eine andere Religion haben, eine andere Nationalität angehören, wenn dieses Vertrauen in fremde Menschen vorhanden ist, dann bringt das eine Gesellschaft zum Zusammenhalten, beziehungsweise das ist ein Ausdruck von gesellschaftlichem Zusammenhalt.
3: Weil es dann einfach auch bestimmte Instanzen gibt, denen man vertraut, zum Beispiel irgendwelchen Experten, Expertinnen.
12: Genau.
3: Wenn wir so an die letzten paar Jahre denken und vielleicht auch noch an die Pandemiezeit denken, da waren ja durchaus einige Expertinnen und Experten sehr wahrnehmbar in der Öffentlichkeit. Ja. Was aber durchaus passiert ist, dass ja da ein gewisses Vertrauen verloren gegangen ist oder ein Vertrauen in die Expertise dieser Experten. Und das erleben wir in letzter Zeit ja eher öfter. Wir leben ja in einer Zeit dauerhafter Umbrüche, politische Konflikte, technologische Neuheiten, Informationsüberflutungen. Spielt das alles eine Rolle, dass da sowas vielleicht wie ein Vertrauensverlust passiert ist?
12: Wenn Sie jetzt darauf abzielen, welchen Informationsquellen vertraut wird und die Corona-Pandemie ansprechen, dann haben wir ja gesehen, dass es einige Expertinnen und Experten aus der Wissenschaft gab, die teilweise sehr stark von Teilen der Bevölkerung angefeindet wurden. Mhm. Es gibt eine sehr etablierte Forschung zum Wissenschaftsvertrauen, zum Vertrauen gegenüber Forschung. Und die Befunde, die dort produziert werden, besagen, dass vor allem Wissenschaft dann vertraut wird, wenn auch deutlich wird, wie die Forschung vonstatten geht, wie die Erkenntnisse produziert werden, woher das Geld für die Forschung kommt und wie Ergebnisse auch genutzt werden. Das heißt, wenn eine maximale Transparenz, soweit das eben auch öffentlich gut kommunizierbar ist, hergestellt wird. Was wir aber meines Erachtens beobachtet haben in der Pandemie und auch in den öffentlichen Anfeindungen gegenüber wissenschaftlicher Expertise und den Personen, die sie vorgetragen haben, ist, dass Menschen sich sehr stark und vehement geäußert haben, obwohl sie möglicherweise von den wissenschaftlichen Abläufen der Erkenntnisproduktion gar nicht so sehr viel wissen. Und das kann man ihnen auch nicht verübeln, denn Teile dieser sehr polarisierend auftretenden Menschen sind ja auch nicht Wissenschaftlerinnen und Wissenschaftler. Also wenn ich mich daran erinnere, dass zum Beispiel sehr stark kritisiert wurde oder Ergebnisse angezweifelt wurden, die noch nicht endgültig veröffentlicht worden sind, weil sie noch im Begutachtungsprozess sich befunden haben, aber um eben öffentliche Transparenz über vorläufige Befunde herzustellen, schon kommuniziert worden sind,

0: geht es tatsächlich so ein bisschen um diese Dynamik, dass da anscheinend ein gewisser Vertrauensverlust passiert ist in solche Institutionen, in dem andere Menschen lauter waren und das Vertrauen auf sich gezogen haben. Ist das so eine Dynamik, die da passiert ist?
1: Wenn man das so betrachtet, dann kann man das erklären mit so Resonanzräumen, die in Teilen der Bevölkerung entstanden sind. Oder auch In-Groups, die sich gegenseitig mit ihrer Perspektive auf die Lage unterstützt haben, es immer weitergetrieben haben. Ja, das kann man so betrachten.
0: Aber das ist ja wahrscheinlich nicht auf komplett unfruchtbarem Boden gelandet. Also irgendwas muss ja vorher passiert sein, dass das möglich ist. Und wenn ich dann jetzt wieder an die Krisen an sich denke, in der Krisenzeit, in der wir leben, dass einfach viele Sachen gleichzeitig passieren und die Menschen sich verunsichert fühlen. Da sind wir dann vielleicht auch wieder bei der Verletzlichkeit. Würden Sie denn sagen, dass wir derzeit in einer Zeit der Vertrauenskrise leben?
1: Ganz so weit würde ich persönlich nicht gehen, obwohl das immer wieder geäußert wird und auch auf Umfrageergebnisse zurückgeführt wird, die zeigen, dass etliche Institutionen mit schwindendem Vertrauen zurechtkommen müssen. Wenn man da genauer reinschaut, dann sieht man aber, dass das vor allem solche Institutionen sind, mit denen wir wenig im Alltag direkten Kontakt haben. Oder positiv formuliert, die Berufsgruppen und Institutionen, die Menschen als helfend wahrnehmen und mit denen sie selber direkte Erfahrungen machen können, die haben ein hohes Vertrauen. Dazu zählen zum Beispiel Ärzte oder Personen aus dem Gesundheitssystem oder auch Feuerwehrmenschen. Ja, das sind Studien, die weltweit immer wieder zeigen, dass Feuerwehrmenschen besonders hohes Vertrauen genießen. Und RepräsentantInnen von Institutionen wie politischen Parteien oder auch Medien, da ist das Bild sehr differenziert. Zum Beispiel ist es so, dass im Hinblick auf die Institution Medien, die öffentlich-rechtlichen Institutionen ein hohes Vertrauen genießen, aber Social Media ein eher geringeres Vertrauen. Das zeigen repräsentative Bevölkerungsumfragen. Und was Parteien und PolitikerInnen betrifft, die stehen eher am Ende der Vertrauensrangfolge und sie genießen oftmals ein geringeres Vertrauen, was wohl auch darauf zurückzuführen ist, dass wir immer öfter beobachten, dass große Taten und Maßnahmen angekündigt werden, die dann aber nicht umgesetzt werden oder auch nicht zu den erwünschten Erfolgen führen. Und das ist eben ein zentrales Moment, weswegen in der Forschung immer wieder gesagt wird, wenn Institutionen vertraut werden soll, dann müssen einerseits die Institutionen Ziele verfolgen, die für legitim gehalten werden, die geteilt werden. Und andererseits sollen sie das auf Wegen tun, die ebenfalls für angemessen gehalten werden. Das heißt also, dass wenn Institutionen das Vertrauen entzogen wird, dann stimmt offenbar etwas nicht mit ihrer Performance in der öffentlichen Wahrnehmung.
0: Wir leben in Zeiten großer Umbrüche, globale Krisen, Klimawandel, die Blackbox, KI, Desinformation. Viele Menschen fühlen sich verunsichert. Vertrauen wird damit zu einer kostbaren, aber auch fragilen Ressource. Welche Bedeutung hat Vertrauen für unsere Gesellschaft? Wie entsteht Vertrauen eigentlich und was bedeutet das für unser Zusammenleben? Thema heute in den Wissenswerten im RBB 24 Inforadio. Zu Gast ist die Erziehungswissenschaftlerin Professorin Dr. Inka Bormann von der Freien Universität Berlin. Frau Bormann, Ihr Forschungsschwerpunkt liegt im Bildungsbereich. Sie sagen, pädagogische Kontexte sind besonders verletzliche Kontexte. Warum ist das so?
1: Ja, wir haben ja ganz unterschiedliche Personen, die im Bildungssystem agieren. Also wenn wir zunächst einmal auf den Schulbereich schauen, in dem ich einen Teil meiner Forschung ansiedle, dann haben wir es natürlich mit den Schülerinnen und Schülern zu tun, mit den Lehrkräften, die in Klassen mit Schülerinnen und Schülern zu tun haben. Da zeigt die Forschung, dass ein vertrauensvolles Klassenklima einerseits den Schülerinnen und Schülern hilft, gut zu lernen, motiviert am Unterrichtsgeschehen mitzuwirken. Und andererseits zeigt aber auch die Forschung, dass ein vertrauensvolles Klassenklima Lehrerinnen hilft und Lehrern hilft, gesund zu bleiben. Das ist gewissermaßen ein Puffer gegen Belastungserleben, auch bis hin zu Burnout.
0: Wie wichtig ist denn da auch das Vertrauen der Kinder in ihr Umfeld in der Schule?
1: Das ist schon sehr wichtig und dafür können Lehrkräfte auch einiges tun. Ja? Also etwa dadurch, dass sie Vertrauen schaffen, die Lehrkräfte, dass ihr Handeln verlässlich ist. Also dass sie

0: Zum Beispiel sagen, ich bewerte deine Mitarbeit nach diesen und jenen Kriterien und dann bleibt es auch bei diesen und jenen Kriterien und die werden nicht im Laufe des Schuljahres geändert. Mhm. Oder dass direkt auf Verstöße gegen gemeinsam aufgestellte Klassenregeln zum Beispiel in einer vorher verabredeten Form auch reagiert wird. Also dass das nicht toleriert wird, wenn einzelne Kinder dort zum Beispiel abweichen. Also dass eine Verlässlichkeit erfahren wird in dem schulischen Umfeld, im Umfeld der eigenen Klasse, ist für Kinder auch sehr wichtig.
1: Also da auch wieder, was ich sage, das mache ich auch.
0: Ja.
1: Einfach die Konsequenz im Endeffekt, die dann vielleicht die Basis für ein Vertrauen herstellt.
0: Und die Freiheit von Willkür, ne? Dass auch Kinder gleich behandelt werden und dass eben auch deutlich wird, dass Lehrkräfte nicht einzelne Kinder bevorzugen, sympathischer finden und entsprechend beurteilen.
1: Zu Ihrer aktuellen Forschung. Sie forschen, wie sich das Vertrauen von Eltern in Schule und Lehrkräfte in dieser Phase des Übergangs zur weitergehenden Schule entwickelt. Was macht denn da eigentlich aus, wem ich da dann vertraue? Liegt es dann doch, diese Schule hat einen guten Ruf oder diese Schule verspricht mir das und das? Oder ist es doch eher die Interaktion mit den Menschen, die da eben vor Ort sind, die ja aber in diesem Fall einer Besichtigung auch nur oberflächlich sein können?
0: Ja, das sind alles Komponenten, die Sie ansprechen, die wichtig sind. Also Eltern hören natürlich im eigenen Umfeld von anderen Eltern, die ältere Kinder haben, welche Schule mit besonders tollen Lehrkräften ausgestattet ist, ihres Erachtens, und wollen dann ihre Kinder dahin geben. Oder sie wissen von Schulbesuchen, dass es ein ganz besonders tolles Profil gibt, etwa in musisch-ästhetischer Hinsicht oder in den Naturwissenschaften oder etwas, was sie selber favorisieren und deswegen auch ihr Kind unbedingt auf eine Schule geben wollen. Und wenn sie dann bei dem Tag der offenen Tür sind, das haben uns Eltern während unserer Studie auch immer wieder berichtet, dann achten sie schon auf etwas, was man gar nicht so gut mit Zahlen erfassen kann und auch gar nicht gut begründen kann, nämlich wie ist denn die Stimmung in der Schule? Wie ist die Atmosphäre? Wie antworten auch andere Schülerinnen und Schüler, die schon auf der Schule sind und ja oftmals an diesen Tagen der offenen Tür eingebunden werden? Wie reagieren die auf Fragen? Fühlen die sich wohl? Was vermitteln die für ein Bild von der Schule? Und natürlich sind auch Lehrkräfte und Schulleitungen, die dann ansprechbar sind bei solchen Tagen der offenen Tür, besonders im Fokus von Eltern, weil sie aus erster Hand erfahren, wie Unterricht gestaltet wird, welche Werte an der Schule gelebt werden, welche Ziele verfolgt werden für die Schulgemeinschaft.
1: Man merkt schon, wie wichtig der gesellschaftliche Zusammenhalt eigentlich auch für das Vertrauen ist, wenn Sie jetzt gerade beschrieben haben, dass man sich eben mit anderen Eltern unterhält. Das klingt jetzt auch ein bisschen so, als wäre es jetzt nicht ganz fair, sage ich jetzt mal provokativ, vielleicht für Menschen, die nicht so gut verknüpft und vernetzt sind. Lässt sich denn ein Vertrauen fördern, was eben nicht darauf beruht, dass ich ganz viele Menschen kenne?
0: Ja, das ließe sich möglicherweise dadurch fördern, was uns auch viele Eltern geschildert haben, was sie sich wünschen, nämlich dass noch in der Grundschule stärker über das Angebot der weiterführenden Schule informiert wird. Das würde also bedeuten, natürlich eine zusätzliche Aufgabe, da müssen wir nicht drüber streiten, dass Lehrkräfte jetzt schon sehr belastet sind, aber etliche Eltern wünschen sich, dass die Grundschulen stärker auf den Übergang an die weiterführende Schule vorbereiten.
1: Also im Endeffekt Kommunikation und Transparenz.
0: Ja.
1: Das ist eigentlich der Schlüssel, ja, auch was Sie zu anderen Institutionen gesagt haben oder zu politischen Personen im öffentlichen Leben oder zur wissenschaftlichen Kommunikation. Das ist eigentlich schon immer das, was zugrunde liegt.
0: Ganz genau. Kommunikation, das heißt also, dass ich in verständlicher Weise die Informationen, die wichtig sind, vermittle, und Transparenz, dass auch gesagt wird, wo denn die Grenzen liegen. Und zu der Studie möchte ich noch ganz kurz sagen, nicht, dass das in falsches Fahrwasser gerät. Mhm. Wir führen eine qualitative Studie durch und wir befragen 40 Eltern. Das Besondere an unserer Studie ist, dass wir die Eltern mehrfach befragen und über einen Zeitraum von fast anderthalb Jahren die Entwicklung ihres Vertrauens beobachten. Und das ist natürlich eine ganz kleine Stichprobe, die wir da zielen. Wir können da keine Verallgemeinerungen daraus ableiten. Mhm. Aber wichtige Impulse für größer angelegte Studien rausgewinnen.
1: Das ist jetzt der Blick auf die Eltern in dieser Situation und teilweise auch auf die Kinder. Sie haben jetzt aber auch schon angesprochen, dass die Lehrkräfte ja durchaus auch in einem Spannungsverhältnis sind, weil die ja auch, wie wir alle wissen, sehr viel zu tun haben und teilweise auch unterbesetzt einfach sind. Sie stehen selbst unter Beobachtungs- und Erwartungsdruck, die Lehrkräfte. Welche Form von Vertrauen brauchen denn diese Lehrkräfte, um gut arbeiten zu können?
0: Ich denke, dass es wichtig ist, dass Lehrkräften, die ja alle akademisch ausgebildet sind, vertraut wird, dass sie das tun, wofür sie ausgebildet wurden. Nur weil wir alle irgendwann mal zur Schule gegangen sind, heißt es nicht, dass wir Schulexpertinnen und Experten sind, die jeden Tag vor einer Klasse stehen und Unterricht machen, auch unter widrigsten Bedingungen. Lehrkräfte haben einen anspruchsvollen Beruf und der verdient es, gewürdigt zu werden.
1: Hat das da auch ein bisschen was mit Respekt zu tun?
0: Ich denke schon.
1: Also Respekt auch vor der Ausbildung und eben vor der qualitativen Expertise. Dann wären wir wieder bei dem Punkt.
0: Genau, ja. Also Lehrkräfte werden ja forschungsbasiert ausgebildet. Es gibt unendlich viele Studien über die Professionalität von Lehrkräften in verschiedenen Unterrichtsfächern. Das wird auch den Lehramtsstudierenden ja bekannt gemacht. Und sie werden trainiert darin, solche Studien zu interpretieren, zu verstehen und möglichst auch ihr professionelles Handeln an solchen Befunden auszurichten. Und das ist eben etwas, was Lehrkräfte von der breiten Allgemeinheit unterscheidet. Sie haben ein ganz spezifisches Wissen, sie haben eine sehr lange Ausbildung, sie werden eng betreut und gleichzeitig haben wir aber auch, und das müssen wir, denke ich, auch anerkennen, im Moment die Situation, dass es einen Lehrkräftemangel gibt und das ist das, was dann auch in der Bevölkerung wahrgenommen wird, dass Unterricht ausfällt, dass es zu wenig Schulplätze gibt und so weiter und Lehrkräfte das tun, was ihnen möglich ist und es in den Augen vieler Menschen in der Öffentlichkeit aber immer noch nicht ausreicht.
1: Dabei liegt der Knackpunkt ja eigentlich auf einer anderen Ebene. Das Offensichtliche wäre natürlich mehr Lehrerinnen, mehr Lehrer. Und wir wissen ja auch, dass es viele Quereinsteiger gibt, einfach weil es zu wenig Lehrkräfte gibt. Was macht denn dieses, dass es da eben so fehlt, mit der Vertrauensdynamik an sich? Beziehungsweise was muss denn jetzt passieren am besten? Außer das Offensichtliche, das können Sie gerne auch nochmal sagen. Aber eigentlich muss doch da mal jemand ansetzen, oder?
0: Naja, es gibt ja viele Initiativen, etwas zu tun, zum Beispiel den Lehrkräftemangel auch mit Seiten- und Quereinsteigern etwas zu lindern. Mhm. Gleichzeitig wird ja auch dafür gesorgt und empfohlen, dass Seiten- und Quereinsteiger eine Weiterbildung erfahren, damit die Seiteneinsteiger und Quereinsteiger in den Unterrichtsberuf, in den Lehrberuf auch pädagogisch qualifiziert werden. Ja, nicht alle kommen ja mit einem Abschluss, der in erziehungswissenschaftlichen oder pädagogischen Fragestellungen angesiedelt ist, sondern sind vielleicht aus einem ingenieurwissenschaftlichen Beruf. Denen fehlt dann natürlich zunächst einmal das Handwerkszeug, vor einer Klasse zu stehen. Und deswegen ist es unerlässlich, und darauf weisen ja auch die Gutachten und Stellungnahmen der Ständigen Wissenschaftlichen Kommission, dem Beratergremium der Kultusministerkonferenz hin, dass es unerlässlich ist, dafür eine fundierte, forschungsbasierte Weiterbildung genau dieses Personenkreises zu sorgen.
1: Nun ist die Überschrift unseres Gesprächs Vertrauen und Vulnerabilität. Ist Vertrauen wissenschaftlich messbar?
0: Ja, in den großen Einstellungsstudien wird Vertrauen anhand immer wiederkehrender Items, die weltweit verwendet werden, also Fragen, die weltweit verwendet werden, gemessen. Gleichzeitig haben Sie vorhin selber angesprochen, dass Vertrauen ja auch landläufig, alltagssprachlich als ein Gefühl beschrieben wird. Aber das ist nur die eine Hälfte der Wahrheit. Die andere Hälfte ist eben auch, dass Gedanken und Abwägung dabei eine Rolle spielen. Und da sind wir dann, wenn wir solche Umfragen betreiben, auf der Seite, dass wir Menschen Fragen stellen. Zum Beispiel ist eine Frage, die immer wieder in den großen Surveys verwendet wird, die, was glauben Sie, kann man den allermeisten Menschen vertrauen? Und dann wird das auf einer Skala angegeben. Und das ist tatsächlich eine der Fragen, die immer wieder verwendet wird und anhand derer dann auch zusammen mit anderen Fragestellungen ermittelt wird, wie hoch der Vertrauenshaushalt, nenne ich es jetzt mal, von Bevölkerungsgruppen, ganzen Ländern und so weiter ist.
1: Und wo stehen wir denn da gerade? Haben Sie das gerade?
0: Deutschland ist so im oberen Drittel und wie Ihnen vielleicht bekannt ist, sind die skandinavischen Länder ganz top. Das sind sehr vertrauensvolle Menschen, die dort leben und ihre Nachbarschaft und ihr Land als sehr vertrauenswürdig wahrnehmen.
1: Und was machen die jetzt anders als wir?
0: Tja, was machen die anders? Also im Hinblick auf das Bildungssystem können wir ja erstaunlicherweise sehen, dass zum Beispiel in den skandinavischen Ländern Top-Plätze bei den PISA-Rankings eingenommen werden. Gleichzeitig gibt es zum Beispiel in den skandinavischen Ländern auch die längere gemeinsame Beschulung, also nicht die sehr frühe Aufteilung in verschiedene Schulzweige. Und diese Länder gelten zudem auch als ausgeprägte Wohlfahrtsstaaten. Das sind alles Aspekte, die eine Rolle spielen und die sich ein bisschen von dem unterscheiden, wie es hierzulande aussieht.
1: Das klingt ein bisschen nach mehr Gemeinschaftssinn.
0: Ja.
1: Wenn Sie an die kommenden Jahre denken, in Bildung, in Politik, in unserem Zusammenleben, was wäre aus Ihrer Sicht die wichtigste Voraussetzung dafür, um Vertrauen nachhaltig zu stärken?
0: Meines Erachtens ist das nichts, was wir ausschließlich an andere delegieren können und sagen, macht ihr was, damit ich mehr vertrauen kann, sondern Vertrauen entwickelt sich, wenn ich bereit bin, ein Risiko einzugehen. Und ich denke, wir sollten uns alle ein bisschen mutiger auch in Bezug auf andere Menschen zeigen und ein bisschen zukunftsoffener zeigen. Gleichwohl die allgemeine Situation im Moment sehr düster aussieht und viele Menschen auch berechtigte Sorgen haben, ihren Lebensunterhalt weiter zu bestreiten. Oder wenn wir sehen, wie Lieferketten unterbrochen werden und die Preise steigen und so weiter. Oder ob Deutschland in einen Krieg mittelbar oder unmittelbar verwickelt wird. Das sind alles berechtigte Sorgen. Aber ich glaube, wir tun gut daran, optimistisch zu sein und uns zu fragen, was können wir selber dazu beitragen, dass wir nicht in Anonymität verschwinden, auf unsere Nachbarinnen und Nachbarn achten, Menschen vertrauen, die wissen, was sie tun und sie ihren Job auch machen lassen. Nicht im blinden Vertrauen, aber mit dem Wissen, in der Regel tun die Menschen ihr Bestes.
1: Also, dass wir alle ein bisschen mehr eigentlich zusammenrücken.
0: Ja.
1: Frau Bormann, vielen Dank für das Gespräch.
0: Sehr gerne.
1: Zu Gast in den Wissenswerten die Erziehungswissenschaftlerin Professorin Dr. Inka Bormann von der Freien Universität. Unser Gespräch können Sie in der ARD Sounds App nachhören. Danke fürs Zuhören. Ich bin Jessica Wiener. Und hier geht's jetzt weiter mit den Nachrichten.

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1: A10 nördlicher Berliner Ring Richtung Dreieck Barnim. Zwischen Oberkrämer und Kreuz Oranienburg befinden sich Leute auf der Fahrbahn und ein defekter PKW steht auf der Standspur. A10 westlicher Berliner Ring Richtung Dreieck Havelland. Zwischen Spandau und Brieselangen liegen Gegenstände auf der Fahrbahn. A24 Hamburg Richtung Berlin. Zwischen Herzsprung und Neuruppin gibt es Behinderungen nach einem Unfall. A115, Dreieck Nutetal Richtung Dreieck Funkturm. Zwischen Potsdam-Babelsberg und Spanische Allee gibt es Stau, rechnen Sie 20 Minuten mehr ein. B102, zwischen Treuenbrietzen und Haseloff ist die Straße wegen eines Feuerwehreinsatzes weiterhin voll gesperrt. Zum Stadtverkehr Berlin, Dahlem, Kleeallee. In Höhe Hüttenweg sind die Ampeln außer Betrieb. Mitte, die Wilhelmstraße, ist zwischen Dorotheenstraße und Unter den Linden bis zum Abend voll gesperrt. Grund ist ein Kraneinsatz. Aktuelles zur S-Bahn. Nach einem Polizeieinsatz kommt es auf den Linien S41, 42, S8 und S85 noch zu Verspätungen und Ausfällen.
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2: Um 19 Uhr mit Patrick Buchmüller. In Hamburg wird gerade das Referendum zur Olympia-Bewerbung ausgewertet. Nach bisherigem Auszählungsstand zeichnet sich keine Mehrheit für die Sommerspiele ab. Laut Statistischem Landesamt sind nur knapp 46% dafür. Allerdings ist bisher nur ein Bruchteil der Stimmen ausgezählt. Es geht um die Spiele der Jahre 2036, 40 oder 44, für die sich auch Berlin und Brandenburg bewirbt, zusammen mit 4 weiteren Bundesländern. Brandenburgs Ministerpräsident Woidke hat die Bedeutung von Solar- und Windkraft für die Region hervorgehoben. Mit erneuerbaren Energien lasse sich in Brandenburg schon jetzt konkurrenzlos billig Strom für die Wirtschaft erzeugen. Ostdeutschland habe damit einen Vorteil gegenüber den traditionellen Industriestandorten im Westen und im Süden. Woidke äußerte sich in Bazzaro, wo er am Nachmittag das Ostdeutsche Wirtschaftsforum eröffnet hat. Das Brandenburger BSW hat seine bisherige Vorsitzende Bender im Amt bestätigt. Knapp 5 Monate nach dem Bruch der Koalition mit der SPD erhielt Bender auf einem Parteitag in Cottbus knapp 77% der Stimmen. Vor einem Jahr hatte sie 78% bekommen. Bender sprach im RBB von einem deutlichen Ergebnis für sich.
3: Ich habe das ja auch mit einem klaren politischen Programm verbunden, zu sagen, das BSW muss den Rücken gerade machen weiterhin. Das haben wir ein Jahr unter meinem Vorsitz eben auch getan. Wir sind nicht angetreten, um einfach dieses etablierte Parteiensystem mit einer Partei zu bereichern, sondern nein, wir sind angetreten, damit wir dafür sorgen, dass endlich frischer Wind in den Staatskanzleien auch weht.
2: Die Brandenburger BSW-Vorsitzende Friederike Bender. Die Internationale Atomenergiebehörde hat Gebäudeschäden am AKW Saporischschja in der Ukraine festgestellt. Es trete aber keine erhöhte Strahlung aus den Reaktoren aus, hieß es. Zuvor war die Anlage zum wiederholten Mal unter Beschuss geraten. Russland hat sie kurz nach Beginn seiner Invasion besetzt. Jürgen Buch.
4: IAEA-Chef Grossi sprach von einem schwerwiegenden Vorfall, der Grundprinzipien der nuklearen Sicherheit gefährde. Die russische Seite hatte erklärt, die ukrainischen Streitkräfte hätten Angriffe auf das Kernkraftwerk Saporischschja durchgeführt. Die ukrainische Seite hat die Anschuldigungen zurückgewiesen. Die ukrainische Armee erklärte, es habe in der fraglichen Zeit keine Kampfhandlungen in diesem Frontabschnitt gegeben.
2: Bei den French Open hat der deutsche Tennisprofi Alexander Zverev das Viertelfinale erreicht. Im Achtelfinale in Paris schlug er den Niederländer Jesper de Jong in 3 Sätzen. Im Viertelfinale trifft Zverev auf Rafael Jodar aus Spanien. Soweit die Nachrichten. 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Das Wetter am Abend teils bewölkt und gerade in der Südwesthälfte ein paar Schauer oder Gewitter. Zurzeit in Berlin-Dahlem 18 und in Eberswalde 21 Grad. Morgen erst freundlich, ab dem Mittag vereinzelt Schauer, Temperaturen zwischen 21 und 24 Grad. Die Zeit 19.03 Uhr.
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1: Ich bin Anna Korwis, schön, dass Sie zuhören. Vom FDP-Parteitag an diesem Wochenende sollte ein klares Signal ausgehen. Aufbruch statt Krisenmodus, Neustart statt Selbstzweifel. Die Liberalen wollten nach ihrem Ausscheiden aus dem Bundestag Geschlossenheit demonstrieren, mit neuem Führungspersonal einen Ausweg aus der tiefen Krise finden. Doch am Ende bleibt der Eindruck einer Partei, die mit sich selbst ringt. Philipp Eckstein aus dem ARD-Hauptstadtstudio hat den Parteitag in Berlin für uns beobachtet.
5: Über eines kann sich die FDP nicht beschweren: mangelndes Interesse. 1500 angemeldete Gäste, 175 Medienvertreter, die beobachten, was die 662 Delegierten tun. Die Halle ist voll, Fotografen, Kameras und das bei einer Partei, die nicht mehr im Bundestag vertreten ist.
6: Ich schaue in diesen Saal und frage mich, wofür wollen wir Freie Demokraten eigentlich in Zukunft stehen?
5: Carina Konrad saß mal für die FDP im Bundestag und bei der Aussprache macht sie deutlich, sie hält überhaupt nichts von einer Öffnung nach rechts. So auch ihr Parteikollege Konstantin Kuhle.
7: Natürlich sind unter den Leuten, die uns gerade den Rücken kehren, auch viele Leute, die maximal irritiert sind über die Lockerungsübungen zur AfD. Maximal irritiert.
5: Stein des Anstoßes, Aussagen zur Brandmauer, unter anderem von Wolfgang Kubicki. Im Saal ist spürbar, die Delegierten treibt das um, Spannung liegt in der Luft. Hans-Ulrich Rülke aus Baden-Württemberg warnt zwar noch, er glaube nicht,
8: dass am heutigen Tag eine Entscheidungsschlacht stattfinden sollte.
5: Doch genau dazu kommt es. Kubicki, der sich seiner Sache sicher war, hat plötzlich mit Marie-Agnes Strack-Zimmermann eine Gegenkandidatin.
9: Ich stehe hier nicht, um jemanden anzugreifen, sondern weil mir unsere Partei wichtig ist.
5: Einige Delegierte sind begeistert. Lauter Applaus, aber auch Buhrufe. Gelebte Demokratie, offene Debatten, Streit, eine Lesart. Aber auch Empörung und Zorn über eine Aktion, die für fast alle völlig überraschend kam. Auch für Kubicki.
10: Ich nehme die Wahl an und ich spüre die Bürde der Erwartungen,
5: sagt Kubicki, nachdem er mit 59% zum Vorsitzenden gewählt wird. Seine Konkurrentin Strack-Zimmermann erhält 39% und Kurz sieht es so aus, als habe es den Richtungsstreit gegeben, den sich viele in der Partei gewünscht haben. Und jetzt der Blick voraus. Pustekuchen. Auch Martin Hagen, den sich Kubicki zum Generalsekretär gewünscht hat, erhält bei der Wahl nur schwache, knappe 59%. Und für alle ist sichtbar, die FDP ringt mit sich selbst und ihrem Kurs.
11: Er hat meine volle Unterstützung, wenn die Richtung stimmt,
5: sagt Strack-Zimmermann über Kubicki dem ARD-Hauptstadtstudio.
11: Es geht um eine Haltung. Und wer auch nur einen Hauch kokettiert mit der AfD, nennen sie es Brandmauer, nennen sie es Tralala oder Gartenhecke, wer nur ein Hauch mit dieser Partei kokettiert, wird mich auf der Zinne haben.
5: Wenig versöhnlich klingt auch der Wahlsieger Kubicki. Auf die Frage, wie er die FDPler, die für Strack-Zimmermann gestimmt haben, mehr für sich gewinnen wolle, sagt er der ARD.
12: Gar nicht, weil meine Aufgabe nicht darin besteht, irgendjemanden zu gewinnen, sondern dazu beizutragen, dass die Freien Demokraten von den Wählerinnen und Wählern wieder ernst genommen werden. Es ist völlig egal, wie wir uns nach innen selbst empfinden.
5: Am Ende des Parteitags steht die Frage im Raum, wie geht es jetzt weiter?
13: Ich bin nachdenklich, was die Folgen des gestrigen Tages sind,
5: sagt Jens Teutrine, früher mal Vorsitzender der Jungen Liberalen.
13: Es darf keine FDP geben mit 60% Kubicki und 40% Marie-Agnes Strack-Zimmermann. Das wäre ein Fehler.
5: Wie sich die FDP nach diesem Parteitag wieder zusammenrauft, das werden die nächsten Monate zeigen. Der erste echte Test steht im September an. Dann wird in Sachsen-Anhalt, Mecklenburg-Vorpommern und Berlin gewählt.
1: Hauptstadtkorrespondent Philipp Eckstein war das vom Bundesparteitag der FDP. Am Dienstag soll es in Washington wieder zu direkten Gesprächen zwischen Vertretern der israelischen und der libanesischen Regierung kommen. Israel hat inzwischen weitere Gebiete des Nachbarlands erobert. An diesem Wochenende sind israelische Soldaten so weit in den Libanon vorgerückt wie seit 26 Jahren nicht mehr. Die aktuelle Lage fasst unser Korrespondent für die Region, Jan-Christoph Kitzler, zusammen.
14: Israel sei so wörtlich stärker als jemals zuvor, sagte Premier Netanyahu in einer Videobotschaft. Zuvor hatten Soldaten die strategisch wichtige Burg Beaufort eingenommen. Die alte Kreuzfahrersiedlung liegt etwa 5 Kilometer von der Demarkationslinie entfernt, die Israel und den Libanon trennt. Die Einnahme der Burg sei eine entscheidende Wendung im Kampf gegen die Hisbollah-Miliz. Schon in früheren Kriegen im Libanon galt die Einnahme der Burg als wichtig. Israels Verteidigungsminister Katz sagte, die Soldaten würden dort bleiben. Die Burg sei Teil der sogenannten israelischen Sicherheitszone im Libanon. Israel hatte den Krieg dort in den letzten Tagen ausgeweitet. Berichten zufolge sind Soldaten zum Teil bis zu 40 Kilometer ins Landesinnere vorgerückt. Zahlreiche libanesische Dörfer wurden zerstört, hunderttausende Menschen vertrieben. Frankreich spricht von einem Verstoß gegen das Völkerrecht und hat angesichts der vorrückenden israelischen Truppen eine Dringlichkeitssitzung des UN-Sicherheitsrats gefordert. Israelische Soldaten und der Norden des Landes werden immer wieder mit Drohnen und Raketen aus dem Libanon angegriffen. Schulen in Ortschaften nahe der Grenzlinie bleiben auf Anweisung des israelischen Heimatschutzes geschlossen. Seitdem die Hisbollah am 2. März in den Krieg mit dem Iran eingestiegen war, wurden 25 israelische Soldaten und ein Zivilist getötet. Im Libanon starben nach Angaben des dortigen Gesundheitsministeriums im gleichen Zeitraum fast 3.400 Menschen.
1: Jan-Christoph Kitzler berichtete. Im sonst so beschaulichen Bad Saro treffen sich ab heute zahlreiche Wirtschaftsbosse und jede Menge Politprominenz. Es ist wieder Zeit fürs Ostdeutsche Wirtschaftsforum. Als Davos des Ostens wird dieses Forum auch bezeichnet, etwas unbescheiden angelehnt an das Weltwirtschaftsforum im schweizerischen Davos. Zum Auftakt hat sich Brandenburgs Ministerpräsident Dietmar Woidke an das Publikum gewandt und die Stärke der Region beim Ausbau erneuerbarer Energien betont. Martin Adam aus unserer landespolitischen Redaktion hat zugehört.
15: Mit den erneuerbaren Energien, die bereits installiert seien, lasse sich in Brandenburg schon jetzt konkurrenzlos billiger Strom für die Wirtschaft erzeugen. Es brauche allerdings den Mut, so Woidke, zu akzeptieren, dass die ostdeutschen Bundesländer damit einen Wirtschaftsvorteil gegenüber den traditionellen Industriestandorten in West- und Süddeutschland haben. Es sei allerdings besser, es gebe konkurrenzfähige Regionen in Deutschland, als weiterhin bundesweit an einem, Zitat, ineffizienten Energiesystem festzuhalten. Im Osten sei Wirtschaftswachstum immer das wichtigste politische Ziel gewesen, ohne dass sich auch der Sozialstaat nicht in der bestehenden Form erhalten lassen werde. Dafür, so Woidke, sei es neben der Energiegewinnung wichtig, zu schnelleren Genehmigungsprozessen zu kommen. Die Tesla Gigafactory in Grünheide und das Bahnwerk in Cottbus seien der Beweis, dass das möglich sei. In Hinblick auf die anstehenden Landtagswahlen in Sachsen-Anhalt und einen möglichen Sieg der AfD appellierte Brandenburgs Ministerpräsident an die Unternehmen, sich stärker für Demokratie, Freiheit und Europa zu positionieren. Das 11. Ostdeutsche Wirtschaftsforum in Bad Saro soll als Treffpunkt zwischen Unternehmen und Politik dienen. Auch Bundeskanzler Merz und Bundesdigitalminister Wildberger werden an der noch bis Dienstag laufenden Konferenz teilnehmen.
1: RBB 24 Landespolitik-Reporter Martin Adam war das. Henriette heißt die nette, alte, kleine Bimmelbahn. Henriette, Henriette fuhr noch nie nach einem Plan. Na, sagt Ihnen das was? Das sind die ersten Zeilen aus dem Kinderbuchklassiker Henriette Bimmelbahn, so ohrwurmtauglich wie Karnevalslieder. Geschrieben hat sie James Krüss, jener große Sprachspieler und Reimer, der sich als Autor vor allem für Kinder, aber auch für Erwachsene verstanden hat. Genau heute, vor 100 Jahren, wurde James Krüss auf Helgoland geboren. Katja Weise hat sich dort auf Spurensuche begeben.
16: Kein Wunder, dass Möwen im Werk von James Krüss oft eine Rolle spielen. Ihr Geschrei ist stets präsent auf der Insel. Ob sie wirklich alle Emma heißen? Wie Krüss behauptet, alle, bis auf die eine, die Gedicht- und Geschichtenverliebte Alexandra, unsterblich geworden unter anderem durch die Hummerklippenreihe.
17: Wir wurden einander noch nicht vorgestellt,
16: kommentiert Simone Arnold kurz und knapp. Sie leitet seit 2024 das Museum Helgoland, zu dem auch das James-Krüss-Museum gehört. Untergebracht in leuchtend bunten Hummerbuden. In einer sitzt der Urgroßvater auf einer Bank, eine lebensgroße Puppe, ganz in maritimes Dunkelblau gekleidet. Neben ihm ist noch Platz für Leserinnen und Zuhörer.
17: Sie nehmen einfach den Hörer in die Hand und wählen einen Ausschnitt an.
18: Ja, ich wollte dir eine Geschichte erzählen.
16: Für Mein Urgroßvater und ich bekam James Krüss 1960 den Deutschen Jugendliteraturpreis. Die Kinder, die heute in das Museum kommen, sagt Simone Arnold, kennen das Buch oft nicht mehr.
17: Was ganz erstaunlich ist, ist, dass die Großelterngeneration sehr auf James Krüss fixiert ist. Da kommen Kindheitserinnerungen hoch. Sie sind immer wieder ganz erstaunt, wie vielfältig das Angebot ist, das es um James Krüss gibt. Weil man, ich glaube, immer drei Geschichten im Hinterkopf hat, aber gar nicht dieses breite Lebenswerk, was er doch angelegt hat.
16: Für die Enkelkinder ließen sie die Geschichten dann wieder aufleben. Doch der Dichter und Sprachzauberer Krüss fasziniert bis heute.
19: Es lebte einst der Zauberer Curie Cora Corinthe. Der saß in einem Tintenfass und zauberte mit Tinte. Wenn jemand damit Briefe schrieb und schmie und schma und schmollte, dann schrieb er etwas anderes, als was er schreiben wollte.
20: Diese Lust, Sprache einfach als Spielzeug zu benutzen, das ist, glaube ich, etwas, was wir auch heute alle noch mögen.
16: Auch Nils Mohl, James Krüss-Preisträger 2024. Er war im vergangenen Jahr Teil einer Dichtertruppe, die auf Helgoland zusammentraf, um im Stil von Krüss zu dichten. Mona Harry, Poetry-Slammerin aus Kiel, dichtete oft am Strand.
21: Die Schäfchenwolken wurden geschoren. Schnipp, schnapp, und die Wolle war ab. Und als dann der Abend das Tageslicht stahl, strickte der Wind aus der Wolle dem Mond einen Schal.
16: Sie begeistert vor allem das Spiel mit dem Klang. Nun wird sie seinen Geist weitertragen. Für die, die die Bücher und Gedichte kennen, ist der auf der Insel spürbar. Beim Blick von den Hummerklippen über das Meer, unten vor den Hummerbuden im Hafen. Obwohl es die Orte, die Krüß beschreibt, seit dem Zweiten Weltkrieg nicht mehr gibt. Auch das Geburtshaus ist verschwunden, erklärt Simone Arnhold.
17: Wir können nicht sagen, wo genau es war, weil ja auch die Straßenführung ein bisschen sich verändert hat oder geändert wurde beim Wiederaufbau, damit der Wind nicht so sehr in den Ort eindringen kann.
16: Doch der pfeift immer noch gehörig über die Insel. Die Möwen segeln auf den Böen, schreiend und lärmend und heißen vielleicht wirklich fast alle Emma.
1: James Krüss wäre heute 100 geworden. Katja Weise gratulierte. Und hier geht's jetzt weiter mit Nick Hillmann.
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3: Da steht in den kommenden 15 Minuten ein bisschen im Mittelpunkt das European League Finale im Handball in Hamburg zwischen dem THW Kiel und der MT Melsungen. Zur Pause war es knapp und jetzt in der zweiten Hälfte, Thomas Kos, scheint das Spiel auch noch lange nicht entschieden zu sein, ne?
4: Nee, es ist eine richtige Abwehrschlacht, das muss man sagen. 18 Minuten sind noch zu gehen in diesem zweiten Durchgang in Hamburg. Aktuell Melsungen mit 2 Toren vorne mit 17-15. Und der THW Kiel muss richtig arbeiten für seine Tore. S3 haben sie gemacht im zweiten Durchgang. Jetzt Zeitspiel angezeigt, muss schnell gehen. Jetzt Johansson wirft den Ball da vorbei an der Abwehr der Melsunger, aber auch vorbei am Torwart. Aber dann trifft er den Pfosten und von da geht der Ball jetzt aus. Also das jetzt Pech. Und die Melsunger, die Nordhessen, etwa 30 Kilometer südlich von Kassel sind sie zu Hause, wollen den ersten Titel ihrer Vereinsgeschichte holen. Und jetzt gehen sie es ganz, ganz ruhig an. Der THW Kiel versucht es immer wieder 7-6. Genauso der Gegenüber, der spanische Trainer Parondo, der auch wieder den Torhüter rausnimmt und damit die Abwehr des THW Kiel wieder für Probleme stellen wird. Sie versuchen da aufzubauen. Jetzt über ihren kleinen spanischen Spielmacher und dann ist der Tunesier durch, vorher aber schon Schrittfehler und da haben sie Pech gehabt, die Melsunger, der THW Kiel jetzt mit Tempo, aber dann wird wieder durchgewechselt und dann ist das Tempo wieder raus, ja, dieses Tempospiel, das bekommen sie einfach in dieser Saison nicht hin und das ist gut für die Melsunger, die sich hinten wieder postieren können und das Ganze jetzt 17 Minuten vor dem Ende dieser Partie, 17:15 führt Melsungen gegen den THW Kiel.
3: Heute Abend wird Fußball gespielt in Mainz. Testspiel der Nationalmannschaft Deutschland gegen Finnland. Und vielleicht hat man das mit Bedacht gewählt. Denn vor 12 Jahren, vor der Weltmeisterschaft in Brasilien, testete man ebenfalls in Mainz. Und Fußballer sind ja total rationale Menschen. Die glauben ja nicht an solche Sachen wie Aberglaube und was weiß ich was. Anne van Eickels.
22: Viele Fußballer, das ist bekannt, sind schon ziemlich abergläubisch. Und so könnte es ein gutes Omen sein, dass die deutsche Nationalmannschaft ihr letztes Spiel vor dem Abflug über den Atlantik in Mainz spielt, so wie 2014. Damals ging es nach Brasilien. Das Ende ist bekannt. Doch so weit guckt der Bundestrainer noch nicht.
23: Wir wollen die wenigen Dinge, die wir bis jetzt wiederholt haben, auch dann natürlich gut auf dem Feld umsetzen. Aber es geht schon darum, fürs eigene Gefühl was zu tun. Und wir haben tatsächlich bis jetzt nur von Finnland gesprochen, sonst von nichts anderem. Und demnach wollen wir ein gutes Spiel machen, gewinnen.
22: Julian Nagelsmann setzt dabei auf viele Spieler seiner WM-Wunschelf, die gegen Finnland allerdings nach wie vor nicht komplett ist. Kai Havertz, der am Abend mit dem FC Arsenal das Champions-League-Finale gegen Paris verlor, ist noch nicht dabei. Und Manuel Neuer fehlt beim Test weiterhin verletzt. Übrigens auch eine Parallele zu 2014. Damals stand Roman Weidenfeller im Tor, diesmal Oliver Baumann.
23: Er wird Olli spielen, wird es gut machen. Wird ein gutes Spiel machen.
22: Das letzte Heimspiel vor der WM 2014 in Mainz gewann Deutschland übrigens mit 6:1 gegen Armenien. Doch jetzt reicht's auch mit dem Blick zurück, findet Sportdirektor Rudi Völler.
24: Und jetzt ist einfach Zeit, dass wir nach vorne schauen und die richtige WM-Stimmung einholen mit richtig guten Spielen.
3: Am 14. Juni geht's ja los in Houston mit dem Spiel gegen Curaçao oder Curaçao. Beide Aussprachen sind korrekt. Vom Fußball zum Eishockey, da geht's heute Abend schon um den WM-Titel in Zürich zwischen der Schweiz und Finnland. Burkhard Hupe.
25: Zum dritten Mal in Folge steht die Schweiz im Endspiel der Eishockey-Weltmeisterschaft. Und nie waren die Vorzeichen so günstig wie vor dem Finale von Zürich. Denn nicht etwa Kanada, der Top-Favorit, gespickt mit allerhand Prominenz aus der NHL, hat das Endspiel erreicht, sondern Finnland. Denn die Finnen gewannen das Halbfinale gegen den Rekordweltmeister aus Kanada erstaunlich souverän mit 4:2. Die Schweiz hatte sich zuvor mit 6:0 gegen das Sensationsteam aus Norwegen durchgesetzt. Sowohl die Schweizer als auch die Finnen gehörten in der Vorrunde zu den deutschen Gegnern. Der direkte Vergleich zwischen den beiden Finalisten war am letzten Spieltag der Vorrunde mit 4:2 zugunsten der Schweiz ausgegangen. Der WM-Gastgeber hat bislang alle Spiele dieser WM gewonnen und steht damit im eigenen Land vor dem Gewinn der ersten Eishockey-Weltmeisterschaft seiner Geschichte.
3: Um 20:20 geht's los. Bronze gewann übrigens Norwegen gegen Kanada mit 3:2. Noch nicht ganz im Finale, aber im Viertelfinale ist Alexander Zverev bei den French Open im Tennis in Paris.
2: Es war nur ein kurzer Moment der Unsicherheit. Dann war Alexander Zverev im Match. Nach noch verschlafener Auftaktphase war der Hamburger Schritt für Schritt immer mehr in der Lage, die Partie gegen de Jong zu bestimmen und auch viele direkte Punkte zu erzielen. Das war in der Summe vielleicht nicht brillant, aber eindrucksvoll allemal. Und nach diesen drei Sätzen hat Zverev den Sprung in das Viertelfinale geschafft. Auch ein kühles Paris mit zeitweise sogar Nieselregen konnte den Hamburger nicht stoppen. Er war konzentriert und selbstbewusst und fast immer in einer Balance aus dem richtigen Druck und Risiko. Gegner de Jong hatte an diesem Sonntag Geburtstag, wurde 26 Jahre alt, das einzige Geschenk. Auf dem großen Center Court aber war das Ständchen der Zuschauer. Sonst gab es nichts zu holen für Jesper de Jong, den Außenseiter. Alexander Zverev also ist wie erwartet eine Runde weiter und trifft jetzt auf einen neuen spanischen Jungstar, auf Rafael Jodar.
3: Vom Tennis zur Leichtathletik. Heute ein interessantes Meeting im Dresdner Steierstadion, das sogenannte Goldene Oval. Aber es waren viele, zumindest deutsche Stars, mit dabei. Jens-Jörg Krieg.
6: Auf die Olympiasiegerin ist Verlass. Yimisi Mabry, wie sie seit der Hochzeit im März heißt, gewann das Kugelstoßen mit guten 19,21 Metern und blieb damit als einzige im Feld über der 19-Meter-Marke. Im Weitsprung war einmal mehr Malaika Mihambo nicht zu schlagen. Nach drei Fehlversuchen steigerte sich der Publikumsliebling auf 6,87 Meter und sprang so weit wie noch nie in dieser Saison. Der Dresdner Karl Bebendorf konnte auf der selten gelaufenen 2000 Meter Hindernisstrecke sogar eine Weltjahresbestleistung feiern und dies mit einer Zeit, die noch nie ein Deutscher vor ihm erreichte. Bebendorfs umjubelter Erfolg mit 10.000 Zuschauern, fast ausverkauften Heinz-Steier-Stadion, war einer von 8 Tagessiegen für den DLV. Die deutsche Leichtathletik hat für den AM-Sommer in Birmingham ordentlich Fahrt aufgenommen.
3: Und Thorsten Kutschke sprach nach der Veranstaltung mit Deutschlands bester Weitspringerin.
7: Malaika Mihambo, in Dresden haben sich heute früh beim Aufstehen ungefähr 10.000 Menschen riesig drüber gefreut und haben gesagt, ey, im Steierstadion gibt's Rückenwind. War das für Sie auch eine Freude?
8: Auf jeden Fall. Es hat mich schon gefreut zu sehen, dass die Grube in die richtige Richtung vorbereitet wurde und wir ganz viel Rückenwind auch hatten, konstant über den Wettkampf. Und das sind natürlich optimale Bedingungen.
7: Wie schwer war das trotzdem, in den Wettkampf reinzukommen, so mit dem Timing, mit dem Brett?
8: Es ging eigentlich, mich hat es nur irritiert, beim ersten Sprung bin ich ziemlich weggerutscht und dann waren natürlich einige ungültige, aber einfach nur, weil der Anlauf einfach noch länger wurde und noch länger mit der Unterstützung vom Wind und an sich technisch hat es sehr gut gepasst und von daher bin ich sehr glücklich.
7: Man sieht Sie ja oft strahlen und lächeln. Heute hatten wir so das Gefühl, als Sie hier in dieses Stadion reingelaufen sind, haben Sie besonders gestrahlt. Sie hatten schon gute Erinnerungen im Vorfeld, oder?
8: Natürlich auch an die deutschen Meisterschaften letztes Jahr, aber auch an dem Wettkampf natürlich in das Goldene Oval letztes Jahr. Und es ist einfach schön, weil man ist so nah hier am Publikum und gleichzeitig freut sich das Publikum halt auch total mit uns Athleten und natürlich auch sehr mit mir. Und das freut mich dann einfach. Und dann grüße ich auch gerne jeden quasi persönlich, weil während dem Wettkampf muss man sich ja dann auch auf die Arbeit konzentrieren. Von daher nehme ich das vorher einfach gerne mit und natürlich auch noch im Nachhinein.
7: Jetzt stehen hier 6,87 in den Büchern. Was ist das wert am 31. Mai, noch relativ früh in der Saison?
8: Also ich würde sagen, das ist ein ganz schön guter Einstieg. Das kann sich sehen lassen. Man sieht, dass das Niveau konstant ist. Ich hatte jetzt noch keinen Ausreißer nach oben. Trotzdem würde ich sagen, stehe ich bisher gut da und freue mich einfach, dass ich schnell bin, ich schnell und sprungkräftig bin und auch technisch jetzt alles zusammensetzen kann.
3: Nicht nur in Dresden wurde heute Leichtathletik betrieben, auch in Österreich, genauer gesagt in Götz, ist das traditionelle Mehrkampf-Meeting ging heute zu Ende, gesehen von Martin Raspe.
9: Was für ein Finale im Zehnkampf der Männer. Erst der 1500-Meter-Lauf, die letzte Disziplin, brachte die Entscheidung zugunsten des Schweizers Simon Ehammer. Er verteidigte seinen Vorsprung aus den vorangegangenen 9 Disziplinen gegenüber Weltmeister Leo Neugebauer aus Deutschland, der starker Zweiter wurde. Auf Rang 3 mit einem exzellenten Finale Niklas Kaul. Und sowohl Neugebauer als auch Kaul gehören damit zu den Medaillenkandidaten bei der EM im August in England. Die Plätze 2 und 3 in Götzis sind ein enorm starkes Zeichen der deutschen Zehnkämpfer für die weitere Saison. Auch die deutschen Siebenkämpferinnen konnten überzeugen. Drei Athletinnen kamen unter die besten 8. Mit Rang 4 war Sophie Weißenberg die beste deutsche Starterin. Nach fast zweijähriger Verletzungspause kam sie mit persönlicher Bestleistung zurück. Und so gut wie nie war auch Vanessa Grimm. Sie kam mit Bestleistung auf Rang 6. Sandrina Sprengel wurde 8. Der Sieg ging mit Weltjahresbestleistung an die Schweizerin Annik Kellin.
3: Martin Raspe war nach dem Wettbewerb noch unterwegs und schnappte sich Deutschlands Weltmeister.
9: Leo Neugebauer, 2 Tage Zehnkampf absolviert. Ja, wie fühlen Sie sich jetzt?
5: Ich fühle mich mega gut. Also viele Sachen liefen sehr, sehr gut, wo ich sehr zufrieden bin. Manche Sachen muss noch ein bisschen feilen, aber so ist der Zehnkampf und hat mega Spaß gemacht.
9: Zehnkampf, zum einen Kampf, aber zum anderen auch, glaube ich, hier großer Genuss irgendwie vor diesem Publikum.
5: Ja, also mit dem Publikum macht es immer sehr, sehr viel Spaß. Machen immer eine geile Stimmung und ja, das Wettkampf war auch mega cool. Mich ein bisschen mit Simon zu battlen, hat Spaß gemacht.
9: Jetzt ist es der 2. Platz geworden hinter Simon Ehammer, aber ich glaube, können Sie einen dicken Haken dran machen, ist nicht so schlimm. Oder wären Sie gern Erster geworden?
5: Jeder wäre gern Erster geworden, aber ich habe alles gegeben. Also Simon hat alles gegeben, er ist dann am Ende oben rausgekommen. Bei mir ging es eher darum, dass ich mich auf mich fokussieren muss, um zu sehen, an welchen Disziplinen noch arbeiten muss. Ich weiß jetzt, wo ich richtig gut bin, wo ich noch ein bisschen mehr Fokus drauf setzen muss. Und so gehen wir in die weitere Saison rein.
9: Das nehmen Sie jetzt aus Götzis mit, auch mit Blick Richtung nächste Zehnkampf, eventuell Birmingham, Europameisterschaft. Ein Schub Selbstvertrauen auch?
5: Oh, auf jeden Fall, auf jeden Fall. Also eine geile Punktzahl zu machen so früh, kann man sich gar nicht beschweren. Und ich habe noch eine lange Saison vor mir. Das ist auf jeden Fall eine coole Bestätigung hier.
9: Was ist jetzt die nächste Aufgabe? Tatsächlich Ratingen in 3 Wochen?
5: Ganz genau, in 4 Wochen. Ganz genau.
9: Okay, und wie gehen Sie ran?
5: Also, wie gesagt, ich gehe nochmal zurück ins Training, arbeite noch an 1, 2 Sachen und dann probieren wir nochmal, wo wir stehen und dann, genau.
9: Und dann Europameister werden, das große Ziel heuer?
5: Also, natürlich ist es das Ziel. Und genau, einfach da so vorbereitet wie möglich reinzugehen. Und dann schauen wir mal, was da so geht.
3: Heute stimmte in Hamburg die Bevölkerung ab, ob die Stadt sich für die Olympischen Spiele bewerben soll. Holger Gerska mit dem aktuellen Stand.
10: Seit 18.25 Uhr werden die Ergebnisse veröffentlicht und fortlaufend aktualisiert. Bis kurz vor 19 Uhr waren rund 15% der Stimmen, abgegeben entweder per Briefwahl oder heute im Wahllokal, ausgezählt. Demnach entschieden sich rund 54% für ein Nein, 46% für ein Ja. Das ist eine Tendenz, aber noch keine endgültige Entscheidung. Klar ist aber, an die 2/3-Mehrheit der Olympia-Befürworter in München und Nordrhein-Westfalen mit jeweils über 66% der Ja-Stimmen ist in der Hansestadt nicht zu denken. Bis 22 Uhr soll ein vorläufiges Endergebnis feststehen. Insgesamt rund 1,3 Millionen Hamburgerinnen und Hamburger waren aufgerufen, sich an diesem Referendum zu beteiligen. Die Wahlbeteiligung lag bei knapp 50% und damit ähnlich hoch wie bei der Olympia-Abstimmung 2015. Damals hatten die Olympiagegner mit 51,6% der abgegebenen Stimmen gewonnen.
3: In Berlin wird es ja, wie bekannt, kein Referendum dieser Art geben. Nochmal zum Handball und damit bleiben wir in Hamburg, denn dort wird das Finale der European League ausgetragen zwischen Kiel und Melsungen. Und es ist nach wie vor ein extrem spannendes Spiel, Thomas Kroos.
4: 10 Minuten noch zu spielen, Melsungen im Angriff und macht das nächste Tor. Adrian Schiposch trifft, nachdem die Kieler den Ball im Angriff liegen gelassen haben, und dann führen die Nordhessen wieder mit 2 Toren. Jetzt wird es ein bisschen brenzlig für den THW Kiel. Der musste aufpassen, die sehr viel für ihre Tore tun müssen. Wollten da eigentlich ein Foulspiel gesehen haben. Wird auch noch diskutiert von Kapitän Dumiak, der Kieler, mit den beiden Unparteiischen aus Spanien. Die wollten da ein Foul gesehen haben. Haben die Unparteiischen aber nicht gesehen, eben gerade als die Kieler den Ball da im Angriff vergeben haben. Und deshalb jetzt Melsungen mit 2 Toren vorne in diesem Finale. Kiel muss kämpfen, Kiel muss beißen, Kiel setzt sich durch da. Und dann ist es Harald Reinkind, der das Tor macht. Nein, es ist vorher abgepfiffen worden. Es gibt einen 7 Meter. Nein, er gibt das Tor und damit 19:20 ein ganz wichtiger Treffer für den THW Kiel. Der Norweger erst zum zweiten Mal getroffen, aber sie müssen richtig ackern und dann müssen die Nordhessen auch noch auf David Mandic verzichten. Gestern noch die rote Karte gesehen im Halbfinale gegen Flensburg. Jetzt die Zeitstrafe für die Melsunger, die vierte, und damit ist das ausgeglichen. 4 auf beiden Seiten, also 8 Zeitstrafen haben wir gesehen, aber im zweiten Durchgang doch deutlich disziplinierter, beide Mannschaften unterwegs. Aber es ist noch ein langer Weg, ein Tor vor für die Nordhessen, die jetzt mit einem Mann in Unterzahl agieren müssen gegen den THW Kiel. 2019, Melsung führt gegen Kiel.
3: Eine Meldung noch vom Radsport. Der Däne Jonas Vingegaard hat die 109. Ausgabe des Giro d'Italia gewonnen. Damit siegte der 29-Jährige als einer von nun 8 Profis bei allen 3 großen Rundfahrten. Denn 2022 und 2023 hatte er die Tour de France gewonnen. Im vergangenen Jahr bejubelte er den Gesamtsieg bei der spanischen Vuelta. Vingegaard gehört jetzt zur illustren Runde um Jacques Anquetil, Félix Gimondi, Eddy Merckx, Bernard Hinault, Alberto Contador, Vincenzo Nibali und Chris Froome. Die haben alle diese 3 berühmten Rundfahrten gewonnen. Sein großer Rivale Tadej Pogacar war in diesem Jahr beim Giro nicht dabei. Die beiden werden aber natürlich noch aufeinandertreffen, und zwar bei der Tour de France, die am 4. Juli beginnt. Die 113. Ausgabe des größten Radrennens der Welt. Das war's mit dem Sport. Nikolaus Hillmann wünscht Ihnen noch einen schönen Abend. Jetzt geht's hier weiter mit Nachrichten.
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11: Um 19.30 Uhr mit Patrick Buchmüller. Beim Referendum für eine Olympiabewerbung Hamburgs zeichnet sich ein Nein ab. Nach bisherigen Auszählungsstand unterstützen nur 45% Sommerspiele in der Hansestadt. 55% sind dagegen. Allerdings ist erst ein geringer Teil der Stimmen ausgezählt. Aus Hamburg, Holger Gerska.
10: Klar ist aber, an die 2/3-Mehrheit der Olympia-Befürworter in München und Nordrhein-Westfalen mit jeweils über 66% der Ja-Stimmen ist in der Hansestadt nicht zu denken. Bis 22 Uhr soll ein vorläufiges Endergebnis feststehen. Insgesamt rund 1,3 Millionen Hamburgerinnen und Hamburger waren aufgerufen, sich an diesem Referendum zu beteiligen.
11: Brandenburgs Ministerpräsident Woidke hat die Bedeutung von Solar- und Windkraft für die Region hervorgehoben. Mit erneuerbaren Energien lasse sich in Brandenburg schon jetzt konkurrenzlos billig Strom für die Wirtschaft erzeugen. Ostdeutschland habe damit einen Vorteil gegenüber den traditionellen Industriestandorten im Westen und Süden. Woidke äußerte sich in Bad Saarow, wo er am Nachmittag das Ostdeutsche Wirtschaftsforum eröffnet hat. Die israelische Armee treibt ihre Bodenoffensive im Südlibanon im Kampf gegen die Hisbollah-Miliz voran. Nach Angaben von Premierminister Netanyahu wurde dabei auch eine strategisch wichtige Festung eingenommen. Frankreich verurteilt den Vormarsch als Verstoß gegen das Völkerrecht. Nahostkorrespondent Jan-Christoph Kitzler.
12: Israel sei so wörtlich stärker als jemals zuvor, sagte Premier Netanyahu in einer Videobotschaft. Die Einnahme der Burg sei eine entscheidende Wendung im Kampf gegen die Hisbollah-Miliz. Israel hatte den Krieg dort in den letzten Tagen ausgeweitet. Berichten zufolge sind Soldaten zum Teil bis zu 40 Kilometer ins Landesinnere vorgerückt. Zahlreiche libanesische Dörfer wurden zerstört, hunderttausende Menschen vertrieben.
11: Die Internationale Atomenergiebehörde hat Gebäudeschäden am AKW Saporischschja in der Ukraine festgestellt. Es trete aber keine erhöhte Strahlung an den Reaktoren aus, hieß es nach einer Inspektion. Russische Truppen hatten das Atomkraftwerk Saporischschja kurz nach Beginn des Überfalls auf die Ukraine besetzt. Seitdem gerät es immer wieder unter Beschuss. Russland und die Ukraine machen sich gegenseitig für die Angriffe verantwortlich. Das Brandenburger BSW hat seine bisherige Vorsitzende Bender im Amt bestätigt. Sie erhielt auf einem Parteitag in Cottbus knapp 77% der Stimmen. Ihr einziger Gegenkandidat, der BSW-Kreisvorsitzende von Ostprignitz-Ruppin, Gebauer, hatte seine Bewerbung zurückgezogen und war nicht zum Parteitag erschienen. Bender verteidigte in ihrer Bewerbungsrede erneut, dass das BSW aus der Landesregierung ausgeschieden ist. Die Koalition mit der SPD war Anfang des Jahres geplatzt. Soweit die Nachrichten. 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Das Wetter. Am Abend teils bewölkt und gerade in der Südwesthälfte ein paar Schauer oder Gewitter. Zurzeit in Berlin-Steglitz 16 und in Küritz 21 Grad. Morgen erst freundlich, ab dem Mittag gibt es dann vereinzelt Schauer bei 21 bis 24 Grad. Am Dienstag ist es auch erst meist trocken, Sonne und Wolken. Am Abend steigt dann das Schauer- und Gewitterrisiko auch wieder an. Temperaturen dann bis 27 Grad. Die Zeit 19.33 Uhr.
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13: 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Es schläft die ganze Welt.
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15: Kaum jemand hat die evangelischen Gottesdienste musikalisch so geprägt wie der Theologe und Kirchenlieddichter Paul Gerhardt. Seine Lieder stammen aus dem 17. Jahrhundert, doch viele gehören bis heute zum bekannten Repertoire und sind sogar einigen Menschen bekannt, die gar nicht kirchlich geprägt sind. Und damit herzlich willkommen zu unserer Sendung Leben hier im RBB 24 Inforadio. Paul Gerhardts Leben war geprägt von persönlichen Schicksalsschlägen und den Folgen des Dreißigjährigen Krieges. Josephine Jahn hat sich anlässlich des 350. Todestages von Paul Gerhardt auf die Spuren seines Wirkens in Berlin, Mittenwalde und Lübben begeben.
18: Aus heutiger Sicht würde man diesen Text wohl als Paul Gerhardts größten Hit bezeichnen. Geh aus, mein Herz, und suche Freud. Paul Gerhardt, einer der größten unter den deutschsprachigen Kirchenlieddichtern. Evangelischer Theologe und Lyriker mit einem riesigen Vermächtnis von 140 Werken, die uns auch heute noch begleiten. 350 Jahre tot, und doch sind seine Texte hochaktuell. Vor allem in Berlin und Brandenburg hat Paul Gerhardt seine Spuren hinterlassen. Nach seiner Geburt und Schulbildung in Kursachsen war er in Berlin, Mittenwalde und Lübben als Pfarrer tätig und hat nebenbei geschrieben. Nach ihm benannte Schulen, Hospize, Altenheime und Krankenhäuser erinnern an den Theologen. Paul Gerhardt, sein Name ist positiv besetzt, weil er mit seinen Worten bis heute Kraft und Trost spendet. Um das Leben und Wirken des Lieddichters geht es auch der Paul-Gerhardt-Gesellschaft. Der Verein möchte das Andenken und Werk Paul Gerhardts erforschen und bewahren, nicht nur in diesem besonderen Jahr. 2026 wurde anlässlich seines 350. Todestages das Paul-Gerhardt-Jahr ausgerufen. Susanne Weichenhahn ist stellvertretende Präsidentin der Paul-Gerhardt-Gesellschaft. Sie sagt, während seine Dichtungen in Liedform bis heute gesungen werden, sei über den Mann dahinter nicht so viel bekannt.
19: Wir haben keine persönlichen Manuskripte, weder von den Liedern, also den Gedichttexten, die er geschrieben hat, noch irgendwelche anderen persönlichen Äußerungen, es sei denn, es waren Briefe, die zwischen seiner dienstaufsichtsführenden Behörde, dem Konsistorium oder seinen Dienstvorgesetzten und ihm hin und her gingen.
18: Seine Lebens- und Wirkungsstätten sind aber überliefert. Geburt in Gräfenhainichen, damals Kursachsen. Schulbildung an der evangelisch-lutherischen Fürstenschule in Grimma, wo er das Dichten in lateinischer Sprache intensiv beigebracht bekam. Anschließend das Studium der Theologie in Wittenberg.
19: Wo Paul Gerhardt diesen begnadeten Umgang mit der deutschen Sprache gelernt hat, das wissen wir nicht genau. Es steht zu vermuten, dass er in Wittenberg dann auch eine starke rhetorische Schulung in Anspruch genommen hat.
18: Nach seinem Studium kommt Paul Gerhardt nach Berlin, wo er allerdings nicht als Pfarrer, sondern als Hauslehrer arbeitet. Den Überlieferungen nach ist davon auszugehen, dass er über einen Schwiegersohn seines Hausherrn, dem Archidiakon Joachim Fromm, zu ersten Aushilfsdiensten wie Predigten an der Berliner Nikolaikirche herangezogen wurde. Er kommt außerdem in Kontakt mit dem Komponisten Johann Krüger, der erste Dichtungen Paul Gerhardts vertont.
19: Und Paul Gerhardt hat da sprachliche Meisterwerke geschaffen von ganz großem Wohlklang mit einem wunderschönen Sprachrhythmus. Und das war dem Kantor der Nikolaikirche, Johann Krüger, aufgefallen. Der war nämlich ständig auf der Suche nach qualitätvollen deutschen geistlichen Texten, weil er ein deutsches Gesangbuch herausgab. Durch Martin Luther hatte sich in den evangelischen Gottesdiensten die deutsche Sprache als Gottesdienstsprache durchgesetzt, sowohl die Gebete als auch die Predigten als auch der Gemeindegesang auf Deutsch. Also brauchte man, um Gemeindelieder singen zu können, qualitätvolle geistliche Texte.
18: Demnach eine Win-Win-Situation für die beiden Männer. Der eine bekommt Futter für sein Gesangbuch, während sich der andere durch das Erscheinen seiner Texte einen Namen macht.
19: Dieses Gesangbuch, das war das bekannteste, wichtigste lutherische Gesangbuch in der Doppelresidenzstadt Berlin-Köln. Und da wurde Paul Gerhardt als geistlicher Dichter bekannt.
18: Ende des Jahres 1651 wird Paul Gerhardt ins Pfarramt nach Mittenwalde berufen. Mittenwalde, südöstlich von Berlin, das heute Paul-Gerhardt-Stadt ist, mit dem Kirchenlieddichter als erstem Ehrenbürger. Während seiner sechsjährigen Dienstzeit an der St. Moritz-Kirche dichtet er weiter. In dieser Zeit heiratet Paul Gerhardt und sein erstes Kind kommt zur Welt. Doch das Mädchen stirbt ein Dreivierteljahr nach seiner Geburt. Nur einer von vielen persönlichen Schicksalsschlägen in Paul Gerhardts Leben, das geprägt war von den Folgen des Dreißigjährigen Krieges und der grassierenden Pest. Christine Borleis ist Kantorin in Mittenwalde. Die Zuversicht in Paul Gerhardts Texten, die er trotz aller Widrigkeiten aufrecht erhielt, erklärt sie sich durch eine Kraftquelle, die der Kirchenlieddichter gehabt habe.
1: Die Menschen auch heutzutage suchen. Diese spirituelle Suche, die gibt es ja in jedem Menschen. Die Antworten sind heute mitunter anders.
18: Doch Paul Gerhardts Erfolg beruht nicht allein auf seinen Texten, ist sich Christine Borleis sicher. Einprägsam wurden sie durch die Melodien, alte, bereits vorhandene und teilweise neu geschriebene, von seinem musikalischen Partner Johann Krüger, aber auch vom Meister des Barocks, Johann Sebastian Bach.

0: das war einfach eine Sternstunde der Menschheit, dass dieser Kantor Johann Krüger auf Paul Gerhardt getroffen ist oder umgedreht. Und dass Johann Krüger entdeckt hat, was diese Texte für ein Potenzial haben und die vertont hat.
1: Die Kirchenmusikerin habe bereits als Kind Gefallen an Paul Gerhardts Liedern gefunden, sagt sie. Auch wenn Christine Borleis den Sinn dahinter noch nicht verstand oder nur eine kindliche Interpretation für das Gesungene fand. Auf,

Tod und Sterben umgehen. Und ich denke, dass ich damals das Lied auch so schön fand, weil es bis runter ins Grab geht und dass es dann aber eben nicht endet. Also das habe ich kindlich ganz einfach verstanden. Und dieses einfache Verstehen geht uns Erwachsenen ja manchmal ab, weil wir uns so viel intellektuell mit allem Möglichen beschäftigen. Aber ich denke, diese Lieder laden dazu ein, einfach auch wieder ein gewisses kindliches Vertrauen, so ein unmittelbarer Zugang zu Glaubensfragen, zu Wahrheiten, die man für sich selbst entdecken kann. Und in diesen Liedern, denke ich, geht das besonders gut.

0: 350 Jahre nach dem Tod von Paul Gerhardt erinnert heute auch der Paul-Gerhardt-Weg an den Kirchenlieddichter. Dieser führt auf einer Strecke von 140 Kilometern von Berlin über Mittenwalde bis nach Löben im Spreewald, entlang der Wirkungsorte Paul Gerhardts, die auch heute noch eng mit ihm in Verbindung stehen. Die Kantorin Christine Borleis bietet auf einzelnen Etappen Wandersingen an. Singen, während man auf den Spuren Paul Gerhardts wandert. So auch an diesem Samstag im April, als sie mit ca. 20 anderen im Landkreis Dahme-Spreewald unterwegs ist.
1: Schön klingt's in Kirchen. Aber wir haben auch schon auf Parkplätzen gesungen oder haben versucht, Geh aus mein Herz und suche Freud auswendig zu lernen. Also es macht einfach Spaß, miteinander zu singen. Ist viel schöner als alleine zu singen. Und es macht Spaß, miteinander unterwegs zu sein.
0: Unterwegs ist Paul Gerhardt seinerzeit ebenfalls. Zunächst hält er während seines Aufenthalts in Mittenwalde die Kontakte nach Berlin aufrecht. 1657 wird er dann als zweiter Diakon in die Berliner Nikolaikirche berufen. Doch während er lutherisch erzogen wurde, ist der damalige Kurfürst Friedrich Wilhelm Calvinist. Einen Konfessionsstreit vermag dieser mit Religionsgesprächen nicht beizulegen. Die Unterzeichnung einer Verpflichtung zur Einhaltung erlassener Toleranzedikte verweigert Paul Gerhardt, weil er sich im Konflikt mit seinem Bekenntnis zum lutherischen Glauben sieht. In der Folge muss er von seinem Amt zurücktreten. Und das führt zu Protesten innerhalb der Berliner Bevölkerung, die sich an den Kurfürsten wendet und Gerhards Wiedereinsetzung fordert. Doch trotz des Einlenkens Friedrich Wilhelms bleibt Paul Gerhardt bei seinem Standpunkt. Aus heutiger Sicht ein Beleg für das Wesen des Dichters, findet Albrecht Henkies, Mitglied der Paul-Gerhardt-Gesellschaft und ehemaliger Kurator des Museums Nikolaikirche in Berlin.
2: Ein Mann, der also jetzt glühend für seine Überzeugungen kämpft und dann lieber auf das Amt, was ihm der Kurfürst ja dann letztendlich auf so eine kompromissartige Weise angedient hat. Du kannst bleiben, musst nichts unterschreiben. Das hat er dann, nein, das geht nicht. Und das ist auch ein Charakter, der dahinter steht.
0: Womöglich haben sein starker Glaube und die Loyalität gegenüber seinem lutherischen Bekenntnis Paul Gerhardts Charakter besonders geprägt. Das lässt sich auch in seinen Texten wiederfinden. Quellen von Trost und Zuversicht, auch heute noch.
2: Ich glaube, dass es kein Zufall ist, dass man auch in nicht so praktizierend kirchlichen Gesellschaftsschichten und Kreisen bestimmte Lieder Paul Gerhardts am offenen Grab singt und sich da plötzlich in der Trauer auch des Trostes bewusst wird und das sich vielleicht gar nicht besser ausdrücken lässt, als das in dem einen oder anderen Lied Paul Gerhardts möglich ist.
0: So könnte es auch das Lied »Ich stehe an deiner Krippen hier« vermögen, in welchem es heißt:
3: »Ich lag in tiefster Todesnacht, du wurdest meine Sonne. Die Sonne, die mir zugebracht, Licht, Leben, Freud und Wonne. O Sonne, die das werte Licht des Glaubens in mir zugericht, wie schön sind deine Strahlen.«

0: Das von Johann Sebastian Bach vertonte Gedicht ist ein Lied zur weihnachtlichen Andacht. Es betont die Bewunderung und Hingabe zum Jesuskind, an dessen Krippe der Ich-Erzähler steht. Das kleine Wesen nehme dem Menschen seinen Schmerz, es ertrage ihn an seiner Statt. Textlich sehr direkt, schnörkellos, findet Albrecht Henkis.
1: Das ist jenseits von Kitsch, das ist jenseits von Gefühlsduselei. Das ist sehr, sehr klare Sprache, die etwas vermittelt, was wir unter Umständen in Lebenssituationen wirklich auch brauchen.
0: Und das ganz unabhängig vom Glauben, der zu Gerhards Lebzeiten viel ausgeprägter war als heute.
1: Ich glaube, dass die Bedeutung und Wirkung und die Kraft seiner Texte, dass die eben auch Menschen außerhalb eines aktiven christlichen Lebens oder Glaubens ansprechen, hat was mit der Bildmacht zu tun, der Wirkmächtigkeit seiner sehr bildhaften Dichtung. Weil auch die, die jetzt sonntags in Gottesdienst gehen, empfinden gerade Paul Gerhardt als besonders tröstend beispielsweise.
2: Brauchen wir den Glauben in der Gegenwart? Wo ist der Glaube geblieben in der heutigen Zeit? Warum glauben so wenig Menschen?
0: Diese Fragen stellen die Protagonisten eines Theaterstücks, das in Löben inszeniert wurde, seiner letzten Lebens- und Wirkungsstätte. Mit dem Paul-Gerhardt-Jahr wird 2026 der 350. Todestag des Kirchendichters gefeiert. Hier in Lübben haben sich aus diesem Anlass Laien zusammengefunden, um Paul Gerhardts Leben darzustellen und seine Lieder zu singen.

0: Neben seinen Lebensstationen Gräfenhainichen, Grimma, Wittenberg und Mittenwalde, Berlin und Lübben sind auch seine Lebensumstände Teil des Stücks. Der Verlust von 4 seiner 5 Kinder und seiner Frau, die Pest, an der etliche Menschen verstarben, sowie der 30-jährige Krieg, der Europa in Atem hielt. Gerhards Haltung ist manchem heute Vorbild, wie dem Mitwirkenden Frank Hornburg.
1: Ich finde das immer so bewundernswert, dass er trotz dieser ganzen Not und so immer noch so schreiben konnte, dass er seinen Glauben nicht verloren hat, dass er halt Hoffnung gesehen hat, wo eigentlich gar keine Hoffnung ist. Und das gibt mir auch so ein bisschen Hoffnung, weil er hat ja wirklich jeden Grund gehabt zu verzweifeln, aber er hat's halt nicht. Das finde ich bewundernswert.
0: Auch wenn die Sprache Gerhards sich von der heutigen Mundart unterscheidet, lasse sie dennoch zu, dass man auch in der Gegenwart versteht, was der Dichter ausdrücken wollte. So erklärt sich der Laienschauspieler und ehemalige Kantor in Beeskow, Matthias Allwart, die Wirkung, die Gerhards Worte bis heute haben.
2: Es sind ja jetzt aus heutiger Sicht keine Texte, wo man einfach drauf guckt und sie sofort versteht, aber komischerweise trotzdem eine Wirkung entfalten. Ne? Also wenn ich dann sage, die güldene Sonne voll Freude und Wonne, ist ein alter Text, aber ich glaube, jeder heute versteht, wenn ich das sage. Und das macht ja eben die Texte von Paul Gerhardt aus.
3: Die güldene Sonne voll Freude und Wonne bringt uns an Grenzen. Mit ihren Glänzen ein herzerquickendes, fröhliches Licht.
0: Hinzu komme, dass man Paul Gerhardt abnimmt, wovon er schreibt. Seine Aufrichtigkeit schaffe Vertrauen.
2: Ich denke, Paul Gerhardt ist sehr authentisch. Also das, was er dichtet, hat er gelebt oder auch erlebt. Ja, wenn wir bedenken, 30-jähriger Krieg, Pest, ja, das hat er am eigenen Leibe erfahren und daraus hat er seine Texte geschrieben. Und das ist eben was anderes, als wenn ich mich an den Schreibtisch setze und sage, ich will jetzt mein Lied schreiben. Ne, diese Tiefgründigkeit, ich denke, die merkt man auch über die Jahrhunderte hinweg und da sind wir nicht anders als die Menschen von damals.

0: In Löben, das damals zu Kursachsen gehörte, übernimmt Paul Gerhard 1669 im Alter von 61 Jahren das Pfarramt in der evangelischen Kirche St. Nikolai. Hier haben die Toleranzedikte des Brandenburger Kurfürsten keine Wirkung. Paul Gerhard kann im Sinne seiner lutherischen Erziehung und Überzeugung tätig sein. Und hat gut zu tun, weiß zu seine weichen Hahn aus Kirchenbucheinträgen.
1: Damals war es ja üblich, dass man mindestens 2 Predigten pro Woche hielt, also jeden Sonntag natürlich, dazu noch an einem Wochentag. Es war üblich, dass jeden Sonntag Abendmahl war und dass man vor dem Abendmahl aber zur Beichte zu gehen hatte. Das heißt, es waren für jeden Sonntag über 100 Menschen, die Beichte abzunehmen, damit die am Sonntag kommunizieren konnten, das Abendmahl empfangen konnten. Das war eine der Hauptaufgaben der Pfarrer, das zu tun und dann natürlich eben Taufen, Beerdigungen, Hochzeiten zu halten. Da gibt es auch genaue Verzeichnisse, die Kirchenbücher von Lübben sind erhalten.
0: Vor dem Gotteshaus, das seit 1930 Paul-Gerhard-Kirche heißt, steht ihm zu Ehren heute ein Denkmal in Form einer überlebensgroßen Bronzefigur. Sie zeigt den Theologen und Dichter mit einem Gesangbuch in der linken Hand, hinter ihm ein zerborstenes Kanonenrohr in Anlehnung an den überstandenen 30-jährigen Krieg. Nicht nur die Kirche, auch das Gymnasium im Ort sowie die Stadt Lübben selbst tragen den Namen Paul Gerhards. Was sagt der Mann den Bewohnern der Paul-Gerhard-Stadt heute, 350 Jahre nach seinem Tod?
2: Nee, hier ist er von der Kirche hier.
3: Viel Musik, Lieder. Hat gewirkt, aber ist hier nicht geboren.
4: Das waren Kirchenmusiker, selbstverständlich wissen wir das. Wir leben doch hier mit Paul Gerhard. Ich wohne sogar in der Paul-Gerhard-Straße.
0: Einer, der sich darum bemüht, Paul Gerhards Andenken, vor allem in Lübben, zu bewahren, ist Werner Kutz. Er kennt sich in der Paul-Gerhard-Kirche aus und weiß, dass der Lieddichter, wie es damals für Pfarrer üblich war, im Altarraum seiner letzten Wirkungsstätte beigesetzt wurde. Nur wo genau, kann heute nicht mehr nachvollzogen werden.
5: Diese Kirche ist 1830 schon mal restauriert worden, da also diese Kirche sehr marode war. Und dass dann Lübner Leute Geld gesammelt haben, um diese Kirche zu sanieren. Weil hier, sag ich mal, hier waren ja früher, sind ja Grüfte unten drunter. Die waren eingefallen, die Kirche war nass und überall hingen so Kapitelle und Betstübchen dran. Das ist damals alles beseitigt worden. Und damit ist also auch das Grab damals, was hier im Altarraum irgendwo war, mit eingeebnet worden. Und wir wissen nicht mehr, wo es ist.
0: Eine Tafel im Altarraum erinnert an den Theologen, der hier einst gestanden und gesungen hat, Taufen vollzog, die Beichte abnahm und dessen Dichtung zum Erklingen kam.
5: An den Bänken hier, das sieht man, sind überall Texte von Paul Gerhard. Da oben sind Texte von Paul Gerhard, hier sind Texte, am Altar sind Texte, überall sind Texte von Paul Gerhard in dieser Kirche zu finden.
0: 2007, zum 400. Geburtstag Paul Gerhards, organisierte Werner Kutz mit anderen die Jubiläumsveranstaltung in Lübben. Er ist auch Initiator einer Ausstellung in der Paul-Gerhard-Kirche. Unter dem Titel »Paul Gerhard, seine Lieder leben in der weltweiten Christenheit« hat er eine Sammlung von Liederbüchern mit Werken Paul Gerhards aus aller Welt zusammengestellt. Eine Sammlung, die stetig wächst. Aus 50 Ländern kann man sich heute in der Lübbener Kirche Bücher mit Gerhard-Liedern ansehen. Kirche und Denkmal sind Werner Kutz nicht genug. Mit dem Paul-Gerhard-Verein gründete er das Paul-Gerhard-Zentrum in einem alten Gewölbekeller unweit der gleichnamigen Lübbener Kirche. Das Museum ist übersichtlich und modern gestaltet. Auf türkisblau gestrichenen Wänden können Besucher die einzelnen Lebensabschnitte des Kirchenliedtexters nachvollziehen. Die Abbildung seiner Zeit in Lübben zeigt, dass Paul Gerhard bereits fortgeschrittenen Alters war, als er in den Ort zog, bevor er im Alter von 69 Jahren hier starb. Das spiegelte sich unter anderem in seinen Ansprüchen an seine von der Kirche gestellte Unterkunft wider.
5: Er hat sich nicht abgegeben mit dem kleinen Häuschen. Er hat einen größeren Raum beansprucht zum Studieren für seine Bibliothek. Er hat nicht das Lübner Bier getrunken damals, deswegen stehen die Bierkrüge da. Er hat sich das Bier aus Torgau geholt. Am Altar hatte er einen Hocker, um zu sitzen. Er hat mit der Perücke gepredigt, wo die Lübner gesagt haben, so ein neumodisches Zeug, was soll das hier? Ja, also das ist die Lübner-Seite, wo er als gestandener Herr eben seine letzten Lebensjahre verbracht hat.
0: Die Sammellust von Werner Kutz setzt sich im Paul-Gerhardt-Zentrum fort. Die in gedruckter Form gesammelten Lieder, die in der Kirche zu sehen sind, erfahren hier ihre auditive Ergänzung. Kutz sammelt auch Videoaufnahmen von Chören aus aller Welt, die Paul Gerhardts Texte singen. Hier dürfen sie abgespielt werden, um eine Vorstellung davon zu bekommen, wie Gerhardt andernorts klingt. Zum Beispiel in Estland.

0: oder Indien. Und wenn Werner Kutz erst einmal drin ist im Vorführen seiner Videos, mag er so schnell nicht mehr damit aufhören.
1: Jetzt machen wir noch, ja? Das ist Namibia.

0: Das ist Gemeindegesang.
1: Wohl ganz im Sinne Paul Gerhardts. Das Musizieren in Gemeinschaft, seinerzeit vorrangig als musikalisches Gebet, als Lobpreis gedacht. Heute haben seine überlieferten Texte an Aktualität und Dringlichkeit nicht verloren. In Form von Liedern berühren sie über den Glauben hinaus. Sie trösten und spenden Hoffnung für Menschen in aller Welt.
2: Auf den Spuren des Kirchenlieddichters Paul Gerhardt in Berlin und Brandenburg. Das war eine Sendung von Josephine Jahn, nachzuhören in ARD Sounds. Hier im RBB24 Inforadio geht es weiter mit den Nachrichten.

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1: A10 nördlicher Berliner Ring Richtung Dreieck Barnim. Zwischen Oberkrämer und Kreuz Oranienburg befinden sich Leute auf der Fahrbahn und ein defekter PKW steht auf der Standspur. A24 Hamburg Richtung Berlin. Zwischen Herzsprung und Neuruppin gibt es Behinderungen nach einem Unfall. A115 Dreieck Nutetal Richtung Dreieck Funkturm. Zwischen Potsdam-Babelsberg und Spanische Allee 10 Minuten Stau. B102 zwischen Treuenbrietzen und Haseloff ist die Straße wegen eines Feuerwehreinsatzes weiterhin voll gesperrt. Stadtverkehr Berlin, A100 Stadtring Richtung Wedding, zwischen Wechsstraße und Schmargendorf Stau plus 10 Minuten. Dahlem, Kleiallee, in Höhe Hüttenweg sind die Ampeln außer Betrieb. Mitte, die Wilhelmstraße ist zwischen Dorotheenstraße und unter den Linden bis zum Abend voll gesperrt. Grund ist ein Kraneinsatz. Und noch eine Meldung zur S-Bahn. Wegen Bauarbeiten werden bis Betriebsschluss Busse eingesetzt. Bei der S7 zwischen Wannsee und Potsdam Hauptbahnhof und auf dem S-Bahnring zwischen Tempelhof und Neukölln.
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2: 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Heute im Studio Susanne Daubner.
3: Einen schönen guten Abend. Ich begrüße Sie zur Tagesschau. Seit Tagen wird über Gedankenspiele innerhalb der Union spekuliert, ob Bundeskanzler Merz der Richtige in diesem Amt ist oder ob Nordrhein-Westfalens Ministerpräsident Wüst eine Bundesregierung besser führen könnte. Jetzt haben sich mehrere Spitzenpolitiker von CDU und CSU solidarisch mit Merz gezeigt. Unter ihnen Unionsfraktionschef Spahn und Hessens Ministerpräsident Rhein.
4: Eigentlich war es nur ein Landesparteitag der CDU Hessen. Doch er wurde gestern zur großen Bühne, um Friedrich Merz den Rücken zu stärken. Tagelang gab es zuvor in den Medien Gerüchte über ein angebliches Gedankenspiel in der CDU, einen Kanzlertausch. Und tagelang wirkte es so, als ob Friedrich Merz weitestgehend allein im Sturm stand. Nun aber demonstrativer Schulterschluss.
5: Wir diskutieren keinen Unsinn, sondern wir machen unsere Arbeit. Und das will ich auch sehr klar sagen. Ja, Friedrich Merz ist kein Kuschelkanzler. Er ist ein Kanzler, der anpackt, der sagt, was ist, der einen klaren Kompass hat bei dem, was er tut.
6: Wir brauchen doch nicht weniger Merz, liebe Freunde. Wir brauchen mehr Merz in Deutschland. Das ist doch der Weg, den wir gehen müssen.
4: Mission, Diskussion beenden. Für die CDU, für den Kanzler kamen die Gerüchte zur Unzeit. Genau jetzt, wo Merz das Reformpaket verhandeln soll. Steuerreform, Rentenreform, Pflegereform. Viele Ideen schwirren durch den Raum. Doch noch keine Beschlüsse. Im Bericht aus Berlin mahnt der Ministerpräsident aus Schleswig-Holstein.
7: Es sind alle klug beraten, diesen Weg mitzugehen. Es ist nicht nur die Aufgabe von Friedrich Merz. Wir müssen zeigen, dass wir als demokratische etablierte Parteien in der Lage sind, diese Reform auch umzusetzen. Und da darf keiner auf den anderen zeigen. Da sind alle in der Verantwortung.
4: Im Frühjahr forderte der Kanzler Reformen bis zum Sommer. Bis zur Sommerpause sind es jetzt noch 40 Tage.
3: In der schwarz-roten Koalition gibt es Meinungsverschiedenheiten über die geplante BAföG-Reform. Im Koalitionsvertrag haben Union und SPD eine Erhöhung der Ausbildungsförderung vereinbart. Doch nach den Worten von Bundesforschungsministerin Beer gibt es dafür keine Mehrheit in den Regierungsfraktionen. Den Zeitungen der Funke Mediengruppe sagte die CSU-Politikerin, wenn bei Pflege- und Elterngeld gespart werde, könne man nicht an anderer Stelle zusätzliche Leistungen versprechen. Die stellvertretende Vorsitzende der SPD-Bundestagsfraktion Esther widersprach Beers Äußerungen. Ihre Partei stehe geschlossen hinter dem Vorhaben. Israel rückt bei seiner Offensive gegen die Hisbollah-Miliz weiter im Libanon vor. Die Armee hat nach eigenen Angaben den Fluss Litani überquert und die strategisch wichtige Burg Beaufort eingenommen. Die Hisbollah habe aus der Region zahlreiche Angriffe unternommen. Die Festung Beaufort wurde im 12. Jahrhundert errichtet und liegt nördlich des Litani-Flusses. Sie bietet einen guten Blick über weite Teile des Südlibanon. Offiziell gilt eine Waffenruhe zwischen Israel und der Hisbollah. Sie wird aber nicht eingehalten.
8: Seit heute Morgen weht auf der Festung Beaufort im Süden des Libanon die israelische Fahne. Die Burgruine auf fast 700 Meter Höhe, bislang eine Schlüsselposition der Hisbollah. Und ein wichtiger strategischer Ort, von dem sich das umliegende Gebiet weit überblicken lässt. Nach heftigen Kämpfen hat das israelische Militär ihn nun besetzt. Unsere Truppen haben den Litani-Fluss überquert. Sie haben Beaufort eingenommen und Gebiete unter ihre Kontrolle gebracht, die vorher unter Kontrolle der Hisbollah standen. Mein Befehl lautet nun, diese zu festigen und auszuweiten. Bereits in den 70er Jahren war das Gebiet um die Burg umkämpft, damals von der palästinensischen Befreiungsorganisation und dem israelischen Militär. Das eroberte die Burg 1982 schon mal und hielt sie als Militärstützpunkt bis zum Rückzug aus dem Libanon im Jahr 2000 besetzt. Heute Morgen erneuerte Israel seinen Räumungsaufruf für die Regionen südlich des Sahrani-Flusses, rund 20% des libanesischen Staatsgebiets. Die erneute Eroberung von Beaufort durch Israel reißt bei vielen Libanesen alte Wunden auf. In der Hauptstadt Beirut stehen viele Menschen unter Schock. Es fühlt sich an, als ob der ganze Libanon verloren ist, nicht nur der Süden. Denn die Festung ist ein Wahrzeichen für uns. Sie haben sie erobert, aber die Frage ist, können sie sie halten? Wird es Widerstand geben? Auf jeden Fall. Es wird weiterhin Kämpfe geben. Im Norden Israels immer wieder Luftalarm. Die Hisbollah greift hier weiter mit Drohnen und Raketen an. Für Israel ist die Eroberung strategisch und vor allem symbolisch ein Erfolg, für die Hisbollah eine Niederlage. Viele Libanesinnen und Libanesen fürchten, dass Israel weite Teile des Südens des Landes über Jahre dauerhaft besetzen könnten. Von Dienstag an ist eine weitere Gesprächsrunde in Washington zwischen Regierungsvertretern beider Länder geplant. Der heutige Tag dürfte diese Verhandlungen erschweren.
3: In Malta hat die regierende Labour-Partei die vorgezogene Parlamentswahl gewonnen. Ministerpräsident Abela geht nun in die vierte Amtszeit in Folge. Im Auszählungszentrum brach unter den Anhängern der Sozialdemokraten Jubel aus, als der große Vorsprung bekannt wurde. Mit der Neuwahl wollte sich Abela angesichts der Energiekrise ein neues Mandat holen. Das offizielle Ergebnis liegt noch nicht vor. Die oppositionelle nationalistische Partei hat aber schon ihre Niederlage eingestanden. Einmal im Jahr treffen sich die Spitzen aus Politik und Unternehmen in Bad Saro. Vom Davos des Ostens ist dabei auch die Rede. Brandenburgs Ministerpräsident Woidke hat am Nachmittag das Ostdeutsche Wirtschaftsforum eröffnet. Viele Regionen im Osten kämpfen besonders stark mit dem Strukturwandel. Nach einer Studie gibt es weiterhin deutliche Rückstände gegenüber den westdeutschen Bundesländern. Aber es gibt auch Beispiele, wo die Transformation gut gelingt.
9: Boote schaukeln auf dem Senftenberger See. Einst war das hier eine kleine Bootsanlage, aber dank der Mittel für den Strukturwandel entstand ein ansehnlicher Hafen mit vielen Freizeitangeboten. Immer weniger erinnert an den einzigen Braunkohlestandort. Die Bewohner sind offenbar zufrieden mit ihrer Stadt. Das zeigt eine bundesweite Umfrage zur Daseinsfürsorge. Von über 10.000 Gemeinden belegt das kleine Senftenberg immerhin den Platz 164.
10: Das ist eine sehr gute Nachricht. Und das zeigt, dass der Strukturwandel und die Investitionen hier in der Region auch ankommen.
9: Es gibt eine Uni, eine Klinik. Der Marktplatz ist einladend. Die Wege sind nicht allzu weit.
11: Alles habe ich hier. Ich brauche bloß auf den Markt gehen, da habe ich alles ringsherum.
12: Und Ärzteversorgung auch gut?
11: Ich habe meine Ärztin auch hier. Ja. In der Salzmarktstraße, das ist nicht weit entfernt.
13: Unsere Fahrradwege, alles ringsherum, das ist ja Weltklasse. Das hat man ja nirgendwo. Na, ich sag mir so, ringsherum ist schon alles gut. Aber es könnte immer besser sein.
9: Selbst ein Theater gönnt sich die 23.000 Einwohnerstadt. Das alles bietet, von Lesungen über Clubnächte bis zu besonderen Inszenierungen. Gut besucht übrigens.
10: Man muss die Leute natürlich verlocken, herzukommen. Und dann muss man ihnen was bieten, was sie anspricht. Und dann funktioniert das. Dann erzählen die das weiter und dann kommen noch mehr und dann kommen noch mehr. Und dann wird es immer mehr ein Treffpunkt dieser Gesellschaft hier.
9: Maritimes Senftenberg statt Kohlebagger. Die Stadt gilt als Vorzeigeprojekt des Strukturwandels in Brandenburg.
3: Einen ganz anderen Strukturwandel gibt es gerade weltweit durch künstliche Intelligenz. Sie wirbelt ganze Wirtschaftszweige durcheinander, kann den Alltag erleichtern, aber auch Jobs gefährden. Vor allem die USA stecken viel Geld und Know-how in die Entwicklung. Doch Europa will den KI-Riesen etwas entgegensetzen. Von heute an treffen sich deshalb Fachleute in Heilbronn und arbeiten an einem Ziel. Noch mehr KI made in Europe.
14: Diese kleinen Arzneimittelpillen sollen verpackt werden. Maschinen, die das können, baut der Mittelständler Ullmann in Laupheim bei Ulm. Jede Anlage ist eine Maßanfertigung. Die Anforderungen der Kunden oft mehrere hundert Seiten lang. Wo früher ein Mensch die langwierig durchackern musste, soll jetzt die künstliche Intelligenz helfen. Und nicht nur das, sie hilft auch dabei, die fertige Maschine einzustellen.
15: Denn jede Maschine ist kundenindividuell und jedes Produkt, das verpackt wird, ist individuell. Und diese Einstellung kann durch KI unterstützt werden und hilft unseren Kollegen, diese Maschinen so einzustellen, um die richtige Performance rauszuholen.
14: Die Software kommt vom deutschen IT-Konzern SAP. Der spürt den Druck durch große KI-Modelle aus China oder den USA und hat den heimischen Mittelstand als eine mögliche Nische für seine Technik auserkoren. Lösungen aus Europa für Europa, unabhängig von anderen, datensicherer. Zentrale Fragen, die in den kommenden 3 Tagen auf der Tech in Heilbronn von Spitzenvertretern aus Wirtschaft, Politik und der IT-Welt diskutiert werden sollen.
16: Wir in Europa, wir müssen uns selber stärken. Wir müssen zusammenkommen, um dass wir Technologie hier in Europa produzieren. Das heißt Hardware, das heißt Chipsets, das heißt auch Cloud-Lösungen.
14: Die KI-gesteuerte Tablettenverpackungsmaschine des Mittelständlers Ullmann und des Software-Riesen SAP ist da ein erster Schritt. Doch viele weitere müssen folgen, will Europa wirklich unabhängiger werden.
3: An künstlicher Intelligenz oder einer ganz anderen neuen Technologie könnten in Zukunft auch diese jungen Leute arbeiten. Clevere Ideen und Talent bringen sie auf jeden Fall mit. Sie sind nämlich die diesjährigen Preisträger des Wettbewerbs Jugend forscht. In den Bereichen Mathematik, Informatik, Naturwissenschaften und Technik haben sie an spannenden Projekten gearbeitet und sich gegen Nachwuchsforscher aus ganz Deutschland durchgesetzt.
17: Schluss mit Telefonbetrug. Das dachte sich Vincent Nack. Der 19-Jährige aus Bayern hat ein KI-gestütztes System entwickelt, um Schockanrufe zu entlarven.
18: Die Idee kam mir, weil der Telefonbetrug immer noch ein sehr weit verbreitetes Thema ist und meine Großeltern selber mal Opfer wurden.
17: Die Software hat er selbst programmiert. Sie wird an das Festnetz zu Hause angeschlossen. Und dafür erhält er den Preis der Bundesforschungsministerin für die innovativste Arbeit.
18: Ja, das System holt sich erstmal die Live-Audio-Daten vom Telefonat und übersetzt sie dann erstmal in Text. Dann hat man quasi einfach einen Dialog und der wird auch alle 10 Sekunden immer erweitert. Und in diesen Dialog gebe ich dann einmal ein KI-Sprachmodell in mehreren Schritten. Und das überprüft es auf typische Textbetrugsmuster. Also zum Beispiel, es muss Geld übergeben werden.
17: Beim Finale von Jugend forscht wurden Deutschlands beste Talente in den sogenannten MINT-Fächern, also in Mathematik, Informatik, Naturwissenschaften und Technik, ausgezeichnet. Unter den Siegerprojekten Forschung zu Diabetes-Medikamenten und eine Vakuumpinzette, mit der winzige Elektronikbauteile auf Platinen platziert werden können.
19: Dachte ich mir, viel klüger wäre es, von oben einfach mit einem Vakuum anzusaugen. Und darauf aufbauend habe ich dann die Vakuumpinzette entwickelt.
17: 116 Projekte waren ins Rennen gegangen. Julian Scharnowski und die anderen Teilnehmer schätzen an dem Wettbewerb vor allem den Austausch unter den jungen Forschern.
3: Diese Drohnenshow gehörte auch dazu. Mit großem Aufwand hat der Hamburger Senat versucht, die Bevölkerung von einer Bewerbung um die Olympischen Spiele zu überzeugen. Vergeblich. In einem Referendum hat sich die Mehrheit dagegen ausgesprochen. Das steht schon fest, obwohl die Auszählung noch läuft. Damit kommen für eine deutsche Bewerbung nur noch 3 Austragungsorte in Frage. Berlin, München und die Rhein-Ruhr-Region. Im Herbst entscheidet der Deutsche Olympische Sportbund, mit welchem Ausrichter er ins internationale Rennen für 2036, 2040 und 2044 geht.
20: Olympische Spiele, ja oder nein? Die Auszählung geht schneller als erwartet. Viele hatten bereits per Brief abgestimmt. Das olympische Feuer, es hat Hamburg gespalten.
21: Ich glaube schon, dass das Thema sehr viele Chancen mit sich bringt. Ich sehe aber auf jeden Fall auch die Nachteile und finde, das ist eine sehr schwierige Entscheidung.
22: Ich kann es nicht gebrauchen. Das wird hier alles so voll. Wir können uns hier nicht so bewegen, wie wir es sonst tun.
23: Also wäre cool, wenn die ganze Welt Hamburg sieht für einen Monat oder so.
20: Monatelang hatten Gegner und Befürworter um Sichtbarkeit gekämpft. Er hatte Großes vor, Steffen Rülke. Spiele mitten in der Stadt. Dort, wo noch die Schwäne ihre Runden drehen, sollte eine schwimmende Arena entstehen.
0: Zweitens haben wir ein besonders kompaktes Modell und Konzept vorgelegt. Kurze Wege, das führt zu viel Begegnung. Das kann eine Festivalatmosphäre hier in der Stadt kreieren.
20: Die Vision Hamburgs, nachhaltige Spiele mit vielen bestehenden Sportstätten und ein Schub für die Infrastruktur. Auch Eckhard Maudrich begeistert sich durchaus für Sport. Aber Olympische Spiele in Hamburg auf keinen Fall.
1: Die größten Sorgen, die Menschen in der Stadt haben, sind die Kosten des Wohnens, dass die nach oben gehen. Das haben wir in vielen Städten gesehen. Das wird auch in Hamburg so sein. Der nächste große Punkt sind sicherlich die Umwelt. Es gibt kein Konzept dazu. Es wird wahnsinnig viel CO2 rausgehauen.
3: Und nun die Wettervorhersage für morgen Montag, den 1. Juni.
2: In der neuen Woche erwartet uns unter Tiefdruckeinfluss wechselhaftes Wetter und die Temperatur sinkt noch etwas. Heute Nacht ziehen die kräftigen, stellenweise noch unwetterartigen Gewitter in die östlichen Landesteile, während es im Norden und Westen aufklart. Morgen fällt im östlichen Bergland sowie an den Alpen gebietsweise Regen, zum Teil mit Blitz und Donner. Sonst bleibt es bei Sonne und Wolken meist trocken. Am freundlichsten ist es im Südwesten und an den Küsten. Heute Nacht im Süden mancherorts um 15, im äußersten Norden unter 10 Grad. An der See und im südöstlichen Bergland morgen teilweise unter 20 Grad, im Südwesten dagegen sommerlich warm. Dienstag breiten sich von Westen wieder neue, teilweise kräftige Schauer und Gewitter aus. In den folgenden Tagen bleibt es wechselhaft bei Temperaturwerten, die in etwa der Jahreszeit entsprechen.
23: Das war die Tagesschau. 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
24: Italiens Gefängnisse sind überfüllt, die Zustände katastrophal. Im Schnitt nimmt sich alle drei Tage ein Häftling das Leben, regelmäßig kommt es zu Aufständen. In diesem Jahr sind erstmals auch die Jugendhaftanstalten überfüllt. Die Regierung von Giorgia Meloni verfolgt eine harte Law-and-Order-Politik, hat neue Straftatbestände eingeführt und das Strafmaß für bestehende Delikte erhöht. Italien-Korrespondentin Verena Schelter hat jugendliche Straftäter in Italien getroffen und einen Einblick in die Welt hinter den Gefängnismauern bekommen.
25: Es ist nicht so leicht, einen Termin bei Claudio Burgio zu bekommen, doch an diesem Tag soll es klappen. In einem Vorort von Mailand. Freut mich sehr.
26: Freut mich.
25: Claudio Burgio verbringt viel Zeit im Gefängnis. Denn er ist Gefängnispfarrer in Beccaria, dem Mailänder Jugendgefängnis. Wenn er nicht dort ist, versucht er, jugendlichen Straftätern zu helfen. In der Organisation Kairos, die er mitgegründet hat. Insgesamt leben etwa 80 Jungs zwischen 14 und 25 Jahren in Kairos. Damit ist jeder Platz in der Organisation belegt. Die meisten Jugendlichen hier saßen bereits im Gefängnis und haben dort teilweise ziemlich schlimme Dinge erlebt, wie ich später lernen werde. Resozialisierung funktioniere hauptsächlich über Bildung, sagt Don Claudio. Doch damit die fruchtet, müssten erst einmal die Grundlagen geschaffen werden.
27: Diese Jungs sind es überhaupt nicht gewohnt, gehört zu werden. Dass jemand für sie da ist, ihnen ohne Vorurteile zuhört, ist etwas völlig Neues für sie. Aber wenn Vertrauen entsteht, dann schaffen sie es, auch über depressive Zustände, Ängste oder schmerzhafte Erfahrungen zu sprechen. Man muss in ihre Geschichten eintauchen, um ihnen zu helfen, positiv auf ihr Leben zu blicken.
25: Ein Weg, sich auszudrücken, ist Musik. Don Claudio geht rüber in den anderen Gebäudeteil. Neben dem Speisesaal befindet sich dort ein für viele Jugendliche sehr wichtiger Ort von Kairos. Ein professionelles Musikstudio, aus Spenden finanziert. Kairos arbeitet sogar mit Universal zusammen. Mitarbeiter des Labels helfen bei Gestaltung und Vermarktung der hier produzierten Songs. Hier will Morgan bald seinen nächsten Song aufnehmen.
28: Kommt rein.
25: Vor einigen Monaten hat er hier seinen ersten Song produziert. Sogar ein Video durften sie drehen. Man kann es auf YouTube sehen.
28: Das ist mein Künstlername.
29: Jambo.
28: Jambo.
25: Morgan ist 21, halbweise, im Heim aufgewachsen. Er ist früh mit Drogen in Kontakt gekommen und mit 17 zum ersten Mal im Gefängnis gelandet. Im Moment ist Morgan auf Bewährung draußen. 8 Monate hat er gesessen. Jetzt darf er unter strengen Auflagen den Rest seiner Haftstrafe in Kairos verbüßen.
27: Für mich ist das Gefängnis ein negativer Ort, weil man dort immer als schlechterer Mensch herauskommt. Am Ende trifft man Leute, da weiß dann einer etwas Illegales, ein anderer etwas anderes und so weiter. Am Ende gehst du raus mit mehr krimineller Erfahrung. Auch weil sie dir dort keine Möglichkeit geben, etwas anderes zu tun. Ich erinnere mich, ich hatte da 2 Tage pro Woche so eine Art Schule, jeweils 2 Stunden. Aber ehrlich gesagt, reicht das nicht. Weil den Rest der Zeit sitzt du nur rum, drehst Däumchen und machst nichts.
25: Ins Gefängnis will er nie wieder, sagt er mir. Organisationen wie Kairos sollen helfen, dass genau das auch nicht wieder passiert. In Italien gibt es viele solcher Einrichtungen. Sie sind meist in privater Trägerschaft, werden aber hauptsächlich vom Staat finanziert. Der nächste Morgen, kurz vor 8. Ein junger Mann kommt aus einem der Wohngebäude von Kairos herausspaziert. Er heißt Brian und ist ziemlich auffällig, denn er hat mehrere Tattoos im Gesicht, Tränen und unter seinem rechten Auge steht AK-47. Auch Brian ist auf Bewährung und bei Kairos untergebracht. Vor kurzem hat er einen Job in einem Tierheim gefunden. Da fährt ihn eine Erzieherin jetzt hin, denn zu seinen Auflagen gehört, dass er die Einrichtung nur in Begleitung verlassen darf. Im Tierheim angekommen, zieht sich Brian um und holt Schaufel und Besen. Hier sind hauptsächlich Hunde untergebracht. Brian öffnet eine Box, holt einen dunklen Mischlingshund heraus und bringt ihn in einen Zwinger. 2 Minuten nimmt er sich Zeit zu spielen, dann geht Brian zurück zur Box und kehrt große Hundehaufen zusammen.
4: Die Box ist sauber, jetzt kommen die anderen dran.
5: Das sind noch ganz schön viele.
25: Brian ist 21 Jahre alt. Mehr als 4 Jahre hat er bereits im Knast verbracht. Zu seinem Vater hatte er nie Kontakt. Seine Mutter hat Alkohol- und Drogenprobleme. Deswegen sind Brian und seine Geschwister hauptsächlich im Heim groß geworden. Mit 11 ist er das erste Mal aus dem Heim ausgerissen, hat Drogen genommen, Diebstähle begangen und wurde mehrfach von der Polizei aufgegriffen. Mit 14 landete er das erste Mal im Gefängnis.
4: In Italien nennt sich das Verschärfung. Wenn du aus dem Heim abhaust, verhaftet dich die Polizei und steckt dich für einen Monat ins Gefängnis. Das ist mir 6-mal passiert. Dann hat der Richter gesagt, Schluss, du bleibst im Gefängnis, weil du sowieso immer wieder abhaust.
25: 1 Jahr und 8 Monate wird er im Mailänder Jugendgefängnis Beccaria bleiben. Bis Weihnachten 2022. Beccaria wird zu diesem Zeitpunkt renoviert. Die Baustelle ist ein Schwachpunkt. Die Gefängnismauern sind plötzlich nicht mehr unüberwindbar. Brian nutzt das aus. Gemeinsam mit 6 anderen bricht er aus.
4: Naja, am Ende haben wir es geschafft. Nur hat das dann nichts gebracht. Als sie mich nach 3 Tagen verhaftet haben, haben sie mich in das Erwachsenengefängnis in Busto Arsizio gesteckt. Nach 2 Jahren wurde ich in ein anderes Gefängnis nach Bergamo verlegt, aus Sicherheitsgründen. Das bedeutet, wenn du zu viel Ärger machst, zu viele Schäden anrichtest, dann verlegen sie dich. Ich habe zu viel gestritten, mit den Wärtern und anderen Insassen.
25: Irgendwann in dieser Zeit entscheidet er sich, sein Leben in den Griff zu kriegen. Und das hat auch mit den Dingen zu tun, die er im Erwachsenengefängnis gesehen hat.
4: Ja, ich habe jemanden sterben sehen. Es war ein heroinabhängiger Junge mit heftigen Entzugserscheinungen. Ich habe Leute gesehen, die sich den Mund und die Augen zugenäht haben, um mit dem Richter sprechen zu können oder um eine Erlaubnis für Freigang zu bekommen. Einmal hat sich jemand auf der Treppe selbst erstochen. Es ist eine völlig andere Welt. Manche glauben, das Gefängnis ist so wie in den Filmen, aber so ist es nicht.
25: Brian redet sehr nüchtern über all diese Dinge. Drogen, Gewalt und auch der Tod scheinen für ihn alltäglich zu sein. Jetzt hat er durch Kairos die Chance bekommen, den Absprung aus der Kriminalität zu schaffen. Genau wie Morgan, der im Studio von Kairos bald seinen neuen Song aufnehmen will und auf einen Plattenvertrag hofft. Die Rückfallquote von Jugendlichen, die ihre Strafe in einer Gemeinschaft wie Kairos verbüßen, liegt dem italienischen Justizministerium zufolge immerhin bei unter 20%. Viel niedriger, als wenn sie die Zeit nur im Gefängnis absitzen würden.
6: Carcere non è mai una soluzione, tanto più per i minorenni.
27: Meiner Meinung nach ist das Gefängnis nie eine Lösung, schon gar nicht für Minderjährige. Im italienischen Rechtssystem gilt der Jugendvollzug als letztes Mittel, die sogenannte Extrema Ratio. In diesem Jahr ist, vielleicht auch gerade aufgrund einiger Gesetzesdekrete, die Zahl der Jugendlichen in Jugendstrafanstalten exponentiell angestiegen. Das hat das System ein wenig in die Knie gezwungen.
25: Sagt Don Claudio. Was das genau für die Gefängnisse und vor allem für die Jugendlichen bedeutet, wird sich später herausstellen. Eines dieser Dekrete ist das sogenannte Caivano-Dekret. Benannt nach einer Kleinstadt, einige Kilometer nördlich von Neapel. Caivano gehört zu den berüchtigsten sozialen Brennpunkten Italiens. Hier herrschen Armut und die Camorra. Im August 2023 gerät die Stadt landesweit in die Schlagzeilen. Eine Gruppe Jugendliche hat in einem verlassenen Sportzentrum zwei Mädchen im Alter von 10 und 12 Jahren brutal vergewaltigt. Der Fall erschüttert ganz Italien, wirft ein Schlaglicht auf die zunehmende Jugendgewalt, vor allem im Süden. Kurz darauf verabschiedet die Regierung das Caivano-Dekret. Vereinfacht gesagt, können Jugendliche damit leichter ins Gefängnis gesteckt werden. Seit Einführung des Dekrets im August 2023 ist die Zahl der jugendlichen Gefängnisinsassen um 60% angestiegen. Erstmals sind die Jugendgefängnisse in Italien überfüllt. Ein Jugendgefängnis gerät besonders häufig in die Schlagzeilen: Beccaria, das Jugendgefängnis in Mailand. In den Medien kursieren Bilder, die von einer Überwachungskamera aufgenommen wurden. Sie sollen zeigen, wie die Mitglieder der Gefängnispolizei minderjährige Häftlinge misshandeln. Es laufen Ermittlungen gegen über 40 Personen, darunter sogar ehemalige Gefängnisdirektoren, weil sie die Gewalt stillschweigend geduldet hätten. Nach mehreren Versuchen stimmt das Justizministerium einem Besuch des Mailänder Jugendgefängnisses zu. Hier wartet bereits ein alter Bekannter, Don Claudio von der Organisation Kairos. Als Gefängnispfarrer kennt er Beccaria gut. Mehrmals pro Woche kommt er hierher.
7: Ciao. Buongiorno.
27: Freut mich. Seid ihr gut angekommen?
8: Allora, siete arrivati.
25: Und Beccaria sieht bereits von außen aus, wie man sich ein Gefängnis vorstellt. Hohe Mauern, Stacheldraht. Elvira Naducci leitet den Ausbildungsbereich von Beccaria. Seit mehr als 30 Jahren arbeitet sie hier. Ein Gefängnispolizist folgt auf Schritt und Tritt. Elvira bleibt in einem dunklen Treppenhaus stehen.
10: Hier geht es runter zu den Elektrowerkstätten. Wir gehen erstmal hoch zu den anderen Werkstätten.
25: Der Gefängnispolizist schaut durch ein kleines Fenster in einer schweren Eisentür. Dann schließt er auf. Erzieherin Elvira geht vor in die Küche.
11: Buongiorno. Ci sono visite.
10: Besuch ist da.
11: Buongiorno.
25: Sechs Jungs sind dabei, Gemüse zu schnippeln, Soße zu kochen und Teig anzurühren. Don Claudio versucht mit jedem wenigstens ein paar freundliche Worte zu wechseln. Auch ich kann kurz mit einigen Jugendlichen sprechen, auch wenn ich das eigentlich nicht darf. Elvira lässt mich gewähren unter der Bedingung, dass diese Gespräche nicht gesendet werden. Manche der Jugendlichen deuten an, dass sie nur ein-, zweimal die Woche für wenige Stunden an diesen Aktivitäten teilnehmen dürfen und sonst nur in ihren Zellen sind. In den vergangenen Jahren waren in Beccaria immer mal wieder mehr als doppelt so viele Häftlinge untergebracht, als Plätze zur Verfügung stehen. Etwas abseits der Werkstätten und des Zellentrakts wartet Raffaele Cristofaro in seinem Büro. Seit gut einem Jahr ist er Kommandant der Gefängnispolizei. Da waren die schweren Gewaltvorwürfe in Beccaria bereits bekannt.
12: Die Ermittlungen laufen noch und stehen derzeit unter gerichtlicher Geheimhaltung. Dazu kann ich mich nicht äußern, außer darüber, was bereits in den Zeitungen stand. Es gab Verhaftungen und disziplinarische Maßnahmen gegen einige Beamte. Manche von ihnen arbeiten hier noch, mit meinem vollen Vertrauen.
25: Ihm zufolge sei die größte Herausforderung die große Zahl der Häftlinge.
12: Wenn wir die Anzahl reduzieren könnten, könnten wir eine hohe Qualität der Ausbildung, des Unterrichts und der Aktivitäten bieten. Und zwar so, dass diese auch wirklich ihrem ursprünglichen Ziel entsprechen, wie zum Beispiel eine Ausbildung zum Friseur oder Barbier. Das aber geht nur, wenn die Zahlen niedrig sind.

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1: Um 20.30 Uhr mit Klaas Christoffersen. Die meisten Bürgerinnen und Bürger in Hamburg, die sich am Olympia-Referendum beteiligt haben, sind gegen eine Bewerbung der Hansestadt. Nachdem über 80% der Stimmen ausgezählt worden sind, liegen die Gegner vorn. Aus der Nachrichtenredaktion Karl Schreiber.
2: Nach derzeitigem Auszählungsstand haben beim Referendum knapp 55% gegen Olympische Spiele in Hamburg gestimmt. Die Befürworter kommen auf 46%. Damit ist klar, dass weder 2036 noch 2040 oder 2044 Olympische Spiele in Hamburg ausgetragen werden. Die Wahlbeteiligung lag bei knapp 50%. Schon 2015 konnten die Hamburger über eine mögliche Olympia-Bewerbung der Stadt abstimmen. Auch damals waren die Gegner in der Mehrheit, ihr Vorsprung fiel aber weniger deutlich aus.
1: Bundesforschungsministerin Beer rechnet nicht mehr damit, dass die Ausbildungsförderung BAföG schnell reformiert wird. Die SPD besteht aber darauf, dass die Leistungen ab dem kommenden Wintersemester angehoben werden. Aus Berlin Ruth Kirchner.
3: Bundesforschungsministerin Beer von der CSU verweist auf Widerstand aus den Regierungsfraktionen und äußert Verständnis wegen allgemeiner Sparzwänge. Widerspruch aus der SPD. Die SPD-Fraktion im Bundestag stehe geschlossen zur BAföG-Reform, sagt SPD-Fraktionsvize Esther. Sie bezeichnet die Äußerungen von Beer als schlicht falsch und nicht zutreffend. Mit Bundesfinanzminister Klingbeil, SPD, sei bereits eine Finanzierung der geplanten Reformen sichergestellt worden. Die Union dürfe jetzt kein Chaos verursachen.
1: Auf dem Bundesparteitag der FDP haben die Delegierten über die inhaltliche Ausrichtung beraten. Im Mittelpunkt standen Forderungen nach einem Bürokratieabbau, nach der Streichung von Subventionen und dem Wiedereinstieg in die Atomkraftnutzung. Der neue Generalsekretär Hagen sagte in der Debatte, Deutschland leide unter fehlendem Wirtschaftswachstum und einer zu hohen Steuer- und Abgabenlast. Gestern hatten die Delegierten Wolfgang Kubicki zum neuen Bundesvorsitzenden gewählt. Israels Armee hat ihre Bodenoffensive im Libanon ausgeweitet. Truppen überschritten den Litani-Fluss und nahmen die alte Kreuzritterburg Beaufort ein. Die Burg gilt wegen ihrer Lage mit Blick über weite Teile des Südlibanon als strategisch wichtiger Punkt. Die Offensive richtet sich gegen die mit Iran verbündete Hisbollah-Miliz. Frankreich kritisierte das israelische Vorgehen und beantragte eine Dringlichkeitssitzung des UN-Sicherheitsrats. Das Wetter in Deutschland. Nachts wechselnd bewölkt, in Teilen der Mitte und des Südens gebietsweise Schauer und Gewitter, sonst häufig trocken und locker bis gering bewölkt bei 15 bis 9 Grad. Morgen ein Wechsel aus Sonne und Wolken, teilweise länger wolkig und vereinzelt Schauer, im Südosten auch Gewitter, 19 bis 26 Grad. Am Dienstag schauerartige, teils gewittrige Regenfälle und im Osten heiter, 20 bis 27 Grad. Das waren die Nachrichten.
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4: Im Studio ist Moritz Kasserlet. Guten Abend. Wir sind gleich ab 20.45 Uhr pünktlich beim Länderspiel der deutschen Fußballnationalmannschaft. Die spielt gegen Finnland. In den kommenden 10 Minuten schauen wir aber nach Hamburg zum gescheiterten Olympia-Referendum. Deutschland will sich ja um die Austragung von Olympischen Sommerspielen und Paralympics bewerben. 2036, 2040 oder 2044. Und im September will sich der Deutsche Olympische Sportbund darüber entscheiden, mit welcher Stadt bzw. Region er ins Bewerbungsverfahren gehen wird. Also mit München, Berlin oder der Rhein-Ruhr-Region. Hamburg, die zweitgrößte Stadt Deutschlands, ist seit heute aus dem Rennen. Denn bei der Bürgerbefragung gab es ein deutliches Nein. Eine Mehrheit der Hamburgerinnen und Hamburg ist gegen eine Olympiabewerbung der Hansestadt. Holger Gersker ist mir live aus dem Rathaus in Hamburg zugeschaltet. Wie sind die Zahlen, Holger, nach diesem Referendum?
5: Ja, die Zahlen sind eindeutig und sie sind deutlicher als 2015. Damals hatten sich die Olympiagegner mit etwa 3 Prozentpunkten Vorsprung durchgesetzt. Diesmal sind es 10. Wir haben 54,9% für das Nein-Lager und nur 45,1% für die Olympia-Befürworter. Und das, da nur noch wenige hundert Stimmen auszuzählen sind. Insgesamt hat sich fast die Hälfte der Bevölkerung Hamburgs an dieser Abstimmung entweder per Briefwahl oder heute in den Wahllokalen beteiligt. 652.000 also. Und 651.000 Stimmen sind ausgezählt, also das Ding ist ziemlich deutlich gelaufen.
4: Tja, wenn wir das mal mit den anderen Bewerbern, von denen ich gerade gesprochen habe, vergleichen. In Berlin gibt es kein Referendum, da kam das Ja aus dem Senat, aber in München und Nordrhein-Westfalen schon und da haben jeweils mehr als 2/3 der Menschen für Olympia gestimmt. In Hamburg gibt es ein Nein. Hat das Konzept zu viele Schwächen oder worin siehst du die Gründe für dieses Nein?
5: Es ist super schwer zu begründen, denn die Städte Hamburg und München sind sich ja eigentlich ziemlich ähnlich und die Konzepte waren es ehrlicherweise auch. Man setzt auf wenig Neubauten, auf viel Vorhandenes und auch die Bevölkerungsstruktur ist sich ja eigentlich ziemlich ähnlich. Vielleicht war das große Werbetrommelrühren von Markus Söder doch ein bisschen eindringlicher als das, was hier in der Stadt durch den ersten Bürgermeister Peter Tschentscher passiert ist. Das mag ein Faktor sein. Für mich ist vielleicht auch ein entscheidender, dass München mit den European Championships 2022 so ein großes internationales Sportfest in der jetzigen Zeit einmal erlebt hat. Und wer damals dabei war, der hat diesen Geist gespürt, das nochmal erleben zu wollen. Wollen wir uns nicht für Olympia bewerben? Und damals haben in München ganz viele Ja gesagt. Und eine ähnliche Erfahrung fehlt den Hamburgern und Hamburgern. Hier gibt es eigentlich nur diese jährlichen Ereignisse, den Marathon, die Cyclassics, die Triathlon-WM oder beispielsweise auch die beiden Tennisturniere. Aber große Welt- und Europameisterschaften, die so ein ganzes Land auch mit in Bann gezogen haben, wie in der Leichtathletik oder im Schwimmen. Das hatten wir in Berlin und in München. Die hat es eben hier in Hamburg nie gegeben. Vielleicht macht das auch einen gewissen Unterschied.
4: Danke, Holger Gersker. Soweit erstmal aus Hamburg. Wir sind gleich wieder bei dir. Vorher sind wir aber mal bei den Olympia-Befürwortern. Die wollten eigentlich nebenan vom Hamburger Rathaus in der Handelskammer feiern. Stattdessen große Enttäuschung. Beachvolleyball-Olympiasiegerin Laura Ludwig war ein Gesicht der Kampagne.
6: Ja, Ratlosigkeit, das ja, verwundert mich auch. Ich bin hier extrem positiv eigentlich hergefahren und es ist so ein bisschen verwunderlich eigentlich, wie es im Sport halt auch so war. Niederlagen müssen wir akzeptieren. Die Olympischen Spiele vor der Haustür, das ist schon was Besonderes, gerade für die Kinder und Jugend. Also wenn ich alleine meine Söhne denke, die das dann miterlebt hätten, entweder als Zuschauer oder vielleicht auch selber, die heutige Generation, was die Kinder angeht, die Sportlerinnen und Sportler, die hätten dabei sein können, hatten Hoffnung und jetzt wurde es leider denen genommen. Und das ist natürlich traurig, gerade in dem Moment.
4: Das sagt Laura Ludwig, 2016 gemeinsam mit Kira Walkenhorst, Olympiasiegerin im Beachvolleyball, ein Gesicht des Hamburger Sports. Und Jörg Nowroska ist für uns in der Hamburger Handelskammer. Jörg, das war jetzt deutlich zu hören. Enttäuschung ist groß. Wie sehr spürst du die da um dich herum?
7: Ja, die war vor allem so vor ungefähr einer Stunde zu spüren, als sich abgezeichnet hat, das wird nichts mehr. Hamburg hat sich mehrheitlich dann doch wieder gegen Olympische und Paralympische Spiele, erstmal gegen die Bewerbung, aber eben auch über die Sommerspiele selbst entschieden. Da gab es hier sehr, sehr, sehr enttäuschte Gesichter. Es war ja die Veranstaltung, auf der sich die Volunteers getroffen haben und nochmal ein Dankeschön bekommen haben von der Stadt. Also die Menschen, die hier in den letzten Wochen durch Hamburg gezogen sind, die Werbung gemacht haben für die Olympischen Spiele, die informiert haben, die überzeugen wollten. Ich habe mit einigen gesprochen dann nach der Entscheidung. Die haben gesagt, ja, wir haben viel positive Stimmung auch gespürt, aber eben auch sehr viele Menschen, die waren weder auf der emotionalen Ebene zu erreichen, noch mit Argumenten. Die waren einfach komplett zu, nicht offen für irgendwas und waren dagegen. Und die konnten wir einfach nicht überzeugen. Und davon scheint es in der Stadt eine ganze Menge gegeben zu haben. Und entsprechend schlecht und gedrückt ist eben auch die Stimmung. Viele sind jetzt auch tatsächlich schon gegangen aus der Handelskammer. Ein paar sind noch da, überlegen noch, was man mit diesem Ergebnis vielleicht trotzdem noch Positives anfangen kann. Auch der Sportsenator war am Anfang der Veranstaltung da, hat gesagt, egal wie es ausgeht, wir werden versuchen, den Schwung für den Sport, den wir in den letzten Wochen hier generiert haben, auch mit den Unternehmen der Stadt und allen Befürwortern und Unterstützern, die sich da mit engagiert haben, dass man den irgendwie weiterführen kann, dass man den für den Sport behalten kann. Aber klar ist, mit Olympischen Spielen als Bewerberstadt, mit Paralympischen Spielen wäre das alles viel, viel einfacher gewesen. Jetzt muss Hamburg es irgendwie schaffen, gegen eine andere Stadt, die die Aufmerksamkeit des Sports auf sich ziehen wird, Projekte weiter voranzutreiben. Und alle hier wissen, das wird viel, viel schwerer. Ich habe auch mit Vertretern von Sportvereinen gesprochen. Gerade kleine Sportvereine, heißt es, werden es jetzt richtig schwer haben. Es wird alles nicht einfacher, vor allem für den Sport in der Stadt. Und das merkt man den Leuten hier einfach an, wie frustriert die sind, dass es wieder nicht geklappt hat, wie schon 2015, als Hamburg schon mal Nein gesagt hat.
4: Ja, dabei war die Werbung wieder groß und sehr, sehr sichtbar. Wer die vergangenen Tage, Wochen und Monate durch Hamburg gelaufen ist, der kam an dieser Kampagne gar nicht vorbei. Da haben große Stars wie Tennisprofi Alexander Zverev oder neuerdings auch Rockstar Udo Lindenberg für ein Jahr geworben. Offensichtlich hat das nichts gebracht, um eine Mehrheit hinter diese Bewerbung zu ziehen. Dann sind wir mal bei den großen Gewinnern des Abends, nämlich bei der Kampagne No Olympia. Die hat gewonnen, die hat genügend Hamburgerinnen und Hamburger dazu gebracht, eine Olympiabewerbung ihrer Stadt abzulehnen. Unser Reporter Dietrich Lehmann hat mit vielen von ihnen gesprochen. Was glaubst du, welches Argument gegen Olympia hat am Ende am meisten Nein-Stimmen gebracht?
8: Also für Eckhard Maudrich, den Sprecher der Initiative No Olympia, ist klar, das ist erstmal eine deutliche Klatsche für den Senat.
7: Weil wenn man so viel Geld investiert und dann so wenig herausbekommt, ist das im höchsten Maße ineffizient angelegtes Geld. So viel ist ja klar.
8: Ja, und woran hat das gelegen? Das wird natürlich viel diskutiert bei der Party der Linken gemeinsam mit Olympia hier im Hamburger Rathaus. Heike Sudmann ist die Fraktionschefin der Linken und sie hat ihre eigene Analyse.
9: Es sind einmal die finanziellen Aspekte, dass viele sagen, wir haben so viele Baustellen, und zwar nicht nur Straßenbaustellen, wir haben so viele Baustellen in der Stadt, wo gerade Geld fehlt, und dafür ist Geld da. Aber viele haben ja auch gesagt, wie kann es sein, wir haben Obdachlosigkeit, wir haben Menschen, die auf der Straße schlafen, und dann kommt der Senat auf die Idee, hier Olympia herzuholen. Also ist da wirklich, es war so eine Empörung bei vielen Leuten, also bei Leuten, die mit uns als Linken sonst gar nichts zu tun haben, die echt sagen, dieser Senat hat doch völlig abgehoben.
8: Ja, eben, und er hat nichts dazugelernt seit der letzten Olympia. Abstimmung, sagt Heike Sudmann von den Linken. Bei der letzten Olympia-Abstimmung 2015 war eben auch, wenn auch eine knappere Mehrheit, gegen Olympia.
9: Viele erinnern sich, dass sie vor 10 Jahren schon abgestimmt haben. Und vor 10 Jahren waren die Argumente eigentlich genau die gleichen. Und es hat sich nicht viel geändert beim IOC. Ich habe auch immer wieder gehört, mit diesem korrupten IOC kann man keine Verträge, keine Geschäfte machen. Und deswegen sind die Hamburgerinnen nicht kritischer, sondern sie haben das noch

0: Ja, unserem anderen Reporter im Hamburger Rathaus, der sich wie kaum ein deutscher Journalist auskennt mit Olympischen Spielen. Ende September will der Deutsche Olympische Sportbund entscheiden, mit welcher Stadt oder Region er sich offiziell beim Internationalen Olympischen Komitee bewerben will. Was glaubst du, wer ist da der Favorit? Berlin, München oder die Rhein-Ruhr-Region?
1: Ja, ist momentan sehr, sehr schwer zu sagen. Es wird eine Evaluierungskommission geben. Natürlich gibt es in Deutschland eine Kommission, die wird Punkte verteilen und dann wird der Deutsche Olympische Sportbund auf einer Mitgliederversammlung abstimmen. Das große Fragezeichen momentan ist das Internationale Olympische Komitee, denn natürlich möchte man den Kandidaten küren, der international auch die besten Chancen hat. Und das weiß momentan keiner so richtig, weil die neue IOC-Präsidentin Kirsty Coventry momentan dieses gesamte Bewerbungsverfahren auf Eis gelegt hat. Also viele erinnern sich, früher gab es ja diese Kampfabstimmung, da hat man auch schon mal so ein paar Geldscheine noch rüberwachsen lassen. Seit einigen Jahren werden ja diese Spiele eher im Dialog vergeben und jetzt soll alles wieder ganz anders werden. Und das Ganze wird am 23. Juni auf einer Vollversammlung des IOC beschlossen. Im Prinzip kann man sagen, dann wird man erfahren, wo die neuen Prioritäten des IOC liegen. Wenn man eine internationale Strahlkraft der Gastgeberstadt braucht, dann sollte es Berlin sein. Wenn man Geld einnehmen will mit einem überragenden Ticketverkauf, da verspricht Nordrhein-Westfalen mit den großen Stadien Rekordeinnahmen. Wenn man aber auf eine breite Unterstützung der Bevölkerung setzt, dann müsste meiner Meinung nach München der Kandidat sein.
0: Danke, Holger. Ach, Hamburg, die Stadt wird sich nicht um die Austragung von Olympischen Sommerspielen und Paralympics bewerben. Eine Mehrheit der Bürgerinnen und Bürger dort ist dagegen. Bleiben also noch München, Berlin und die Rhein-Ruhr-Region. Unabhängig vom IOC will sich der Deutsche Olympische Sportbund Ende September entscheiden, mit welcher dieser drei Bewerberstädte er ins Rennen gehen möchte. So, und jetzt sind wir hier im Infoabend bei der Fußballnationalmannschaft. Übermorgen fliegt die von Frankfurt aus in die USA zur WM. Die beginnt am 11. Juni und jetzt hat die DFB-Elf gleich in Mainz das vorletzte Testspiel vor der WM gegen Finnland. Wir übertragen das Spiel hier in voller Länge und Philipp Hofmeister und André Siems sind ihre Reporter in der Mainzer Arena.
2: Im Fußball ist es wie im echten Leben. Es ist ganz oft der letzte Eindruck, der hängen bleibt. Und in diesem Sinne soll heute Abend hier der Ton gesetzt werden für das Abenteuer in Nordamerika, für das Abenteuer Fußball-Weltmeisterschaft. Letzte Ausfahrt Mainz, bevor es übermorgen in den Flieger in Richtung Chicago geht. Herzlich willkommen hier aus der Arena vor den Toren von Rheinhessen zum allerletzten Test auf deutschem Boden, bevor es ernst wird für die DFB-Auswahl bei der Weltmeisterschaft. Endrunde. Der Gegner heißt Finnland und André Siems. Wenn eins sicher ist, dann, dass diese Mannschaft heute Abend uns alle, die gesamte Fußballrepublik noch mal kollektiv, emotional und fußballerisch einsammeln will und bereit machen will für dieses Turnier.
3: Der Ton muss gesetzt werden, hast du gesagt. Und der Ton bitte in Dur, nicht in Moll. Das wäre schön, denn es würde bedeuten, dass die deutsche Nationalmannschaft all das, was du jetzt gerade schon sehr emotional preisgegeben hast, auch umsetzen würde. Als Joshua Kimmich aus der Umkleidekabine Richtung Platz rausgekommen ist, hat er sich gefühlt mit der rechten Hand schon das Herz zertrümmert. Und das Einlaufkind hat ehrfürchtig nach oben geschaut nach dem Motto, gib dem Mann bitte nicht kurz vorm Spiel noch einen Kaffee. Er verträgt ihn nicht. Aber vielleicht ist auch genau das richtige Zeichen. Und Joshua Kimmich ist auch derjenige, der nochmal eine kleine Extrarunde gedreht hat, jedem so einen Klaps auf den Popo mitgegeben hat und unter anderem auch einen nochmal richtig angefeuert hat, um ihm zu sagen, komm, zeig's heute hier den Finnen und vor allen Dingen dem Bundestrainer, dass du der Richtige bist, rechts außen, dass du so ein schöner Schwanzer bist, der mal zwei, drei, vielleicht sogar vier austrippeln kann und dann den entscheidenden Pass in den Rückraum spielt oder vielleicht aus spitzen Winkel ein Tor schießt, nämlich Lennart Karl. Einige, Philipp Hofmeister, werden heute hier vorspielen. Was glaubst du, wie viel Nationalstartelf sehen wir heute schon in Richtung der Weltmeisterschaft in den USA?
2: Also Julian Nagelsmann hat es ja vor dem Spiel gesagt. Er hat gesagt, einige von denen, die heute Abend hier auflaufen, denen traue ich zu, dass sie auch bei der WM in der Startelf stehen. Und dementsprechend muss man und darf man das Ganze hier heute Abend durchaus ernst nehmen. Natürlich mit Blick auf Lennart Karl, auf diese insgesamt sehr junge deutsche Startelf mit Pavlovic und Metscher auf der Doppel-6 und ganz hinten links, etwas überraschend für manche, mit Nathaniel genannt, Nene Brown von Eintracht Frankfurt. Der Ball liegt auf dem Anstoßpunkt. Dennis Undaf wird gleich mit dem rechten Fuß diesen Test eröffnen. Auf geht's in die letzten 90 Minuten, bevor es rüber geht Richtung Chicago zur Generalprobe gegen die USA. Und die deutsche Mannschaft hat den Ball.
3: Die Zauberkünstler sind vorne mit Wirtz, links Musiala in der Mitte und rechts also Lennart Karl, der vorspielt. Dennis Undaf vorne, derjenige, der Kai Havertz ersetzt. Ich glaube, da müssen wir jetzt nicht lange spekulieren. Der wird bei Julian Nagelsmann in der Startelf stehen, wenn es dann

0: Gegen Curaçao geht die Deutschen im Angriffsmodus, im Mittelkreis, Höhe der Mittellinie schon mit Kimmich. Direkt dann auf die andere Seite des Mittelkreises rüber auf Tah. Der nimmt auf der halblinken Position erst nochmal Schlotterbeck mit, wieder zurück auf Tah. Die Finnen weit, weit zurückgedrängt. 5-4-1 spielen sie, hat der Bundestrainer uns im ARD-Exklusiv-Interview verraten. Und diesen Abwehrriegel, den musst du erstmal knacken. Kimmich mit dem Versuch jetzt vorbeizukommen an der Fünferkette, bleibt erstmal hängen. Dennis Undaf in den Rückraum gespielt, am rechten Flügel bietet sich Karl an, hat den Ball aufgenommen, spielt nochmal zurück. In den Mittelkreis rein, aber die komplette deutsche Mannschaft mit Ausnahme von Olli Baumann jetzt schon im Halbfeld drinnen der Finnen. Was für ein Spiel erwartest du?
1: Ja, Geduldsspiel, glaube ich, definitiv. Also Finnland wird hinten drin stehen, für die geht es um nichts. Sie sind nicht mit dabei bei der WM-Endrunde, wollen sich natürlich präsentieren, wollen sich messen, wollen sich duellieren mit einer der ganz, ganz großen Fußballnationen. Die haben nichts zu verlieren, können nur gewinnen, aber lassen natürlich zunächst mal der deutschen Mannschaft den Ball. Mit Wirtz vom linken Flügel, zieht nach innen, kurz angespielt, Doppelpass mit Musiala mit der Sohle herumgezogen, 18 Meter Torentfernung ins Zentrum, zunächst nochmal auf Pavlovic und über Kimmich läuft der Ball ganz rechts raus zum 18-Jährigen, zu Lennart Karl. Der zieht in die Mitte, so wie man das kennt. Dann nochmal Florian Wirtz, ist schon im Strafraum mit dem Rücken zum Tor. Leichter Lupfer-Doppelpass auch auf engstem Raum, kombinieren sie sich da durch. Ja, sah gut aus und ein langes finnisches Abwehrbein, das von Rajan Mahuta klärt dann letzten Endes und es gibt den ersten Eckball für die deutsche Fußballnationalmannschaft nach nicht mal 2 Minuten von der linken Seite. Und im Doppelpack sind sie da rausmarschiert. Florian Wirtz zum einen, aber das, André, das ist Chefsache, der runde Ball.
0: Ja, so ist es. Joshua Kimmich wird gleich wieder den Arm heben, dann schauen und dann fliegt er hoffentlich dahin, wo einer Kopfball bereits schon da steht und ihn möglicherweise einnickt. Das wäre mal so ein bisschen vorausgeschaut. Arm ist oben, der rechte jetzt mit dem rechten Fuß reingeschnippelt in Richtung 5-Meter-Raum. Kopfball raus von dem Finnen. Schussmöglichkeit für Lennart Karl von hinten, Höhe der Grundlinie und dann versucht er ihn reinzuschnibbeln in Richtung 5-Meter-Raum im Zentrum. Da wäre unter anderem Jamal Musiala da gewesen und von hinten auch Schlotterbeck. Der ist kopfballstark, aber von einem finnischen Abwehrspieler geklärt. In dem Fall ist es Nikolai Alho gewesen, der ihn dann erstmal über die Grundlinie geschlagen hat. Für mich ein bisschen überraschend übrigens, dass Vennenen nicht gespielt hat, sondern Alho den Vorzug bekommen hat von Beginn an auf seiner Position hinten. Aber der Bundestrainer, der Finnische, wird sich dabei natürlich was gedacht haben. Ecke, linke Seite. Karl spielt an den zweiten Pfosten. Kein Problem für Lukas Radetzky, der inzwischen bei Monaco sein Geld verdient. Und Philipp, Umschaltmomente jetzt von den Finnen.
1: Ja, und da sind wir gleich mal gespannt, wie sattelfest die deutsche Abwehr denn heute ist. Die war nicht immer allzu stabil in den vergangenen Monaten. Diesmal allerdings der Flankenwechsel von der rechten Seite. Titscht einmal auf, landet im Strafraum und wird dann locker abgefangen von der neuen Nummer 2 und langjährigen Nummer 1, zumindest in der WM-Qualifikation, Oliver Baumann, der heute für den Nochmaladen Manuel Neuer zwischen den Pfosten steht. Nene Brown, der Mann von Eintracht Frankfurt, wird links steil geschickt, kurz vor der Grundlinie an der Eckfahne, holt er den Ball, rutscht einmal kurz aus, kurze Standprobleme, behält den Ball aber an den eigenen Füßen und über Schlotterbeck läuft der Ball zurück zu Jonathan Tah. Kurz hinter dem Mittelkreis, in der Hälfte der Finnen, Pavlovic mit einem Kontakt klatschen lassen auf Kimmich, Kimmich nach vorne dann auf Musiala, der mit dem Rücken zum Tor wieder zurück zu Kimmich, wahnsinnig viel Ballbesitz, 98% gefühlt hier in diesen ersten knapp 4 Minuten, 0-0 der Spielstand, aber über die rechte Seite vielleicht die Chance rein zu flanken. Felix Metscher überlegt sich das zunächst noch mal anders. Aber an diese Spielsituation rund um den Strafraum der Finnen, André, können und müssen wir uns heute Abend gewöhnen.
0: Kimmich, 30 Meter zentrale Stürmerposition, schon mit dem Versuch jetzt mal durchzustecken auf Richtung Undaf. Undaf versucht immer so zwei Spieler auf sich zu ziehen. Ball ist jetzt allerdings ganz links draußen an der linken Außenlinie angenommen. Jetzt von Florian Wirtz, der zieht schon mal zwei Gegenspieler auf sich, spielt noch mal in Richtung Mittellinie, 5 Meter davon entfernt. Jetzt mal der Versuch von Nathaniel Brown, der sich um die eigene Achse dreht, um mal in Richtung halblinke Position zu kommen. Das passiert jetzt auch über Schlotterbeck. Im Zentrum wartet schon Kimmich. Über Tah geht's auf den rechten Flügel raus. Auf der Außenbahn angenommen. Lennart Karl könnte jetzt mal reingehen ins Dribbling, schon auf Höhe der 16-Meter-Raumlinie. Zieht jetzt mal ein bisschen in Richtung Mitte, hat dann zwei Spieler auf sich gezogen. Spielverlagerung auf halblinks rüber Schlotterbeck. Und das machen sie gar nicht schlecht. Die Finnen genau wie erwartet, nämlich sie versuchen dann ganz schnell rauszukommen. Das Ganze immer über Keskinen und über Kellmann, der eine, der sein Geld bei Aberdeen, der andere bei Hannover 96 verdient und ganz knapp nicht aufgestiegen ist in die erste Fußball-Bundesliga. Sicherlich jetzt nicht die Saison, die er sich mit Hannover vorgestellt hat. Mal die Finnen jetzt im Ballbesitz, tief in der eigenen Hälfte drinnen mit Suhonen. Suhonen halb rechts rüber in Richtung Mietinen. Mietinen wollte an den rechten Flügel ranspielen, nimmt dann nochmal den Torwart Radetzky mit und dann geht's langsam nach vorne. Einer hat einen speziellen Bewacher, nämlich Dennis Undaf. Marjev ist es, der Mann vom 1. FC Nürnberg. Aber jetzt versucht er erstmal das Spiel ein bisschen anzukurbeln. Aber das ist sehr ungenau und vor allen Dingen auch nicht besonders kreativ. Die Deutschen, Philipp, sind schon wieder dazwischen.
1: Mit Pavlovic, und der bekommt dann direkt einmal den Stempel obendrauf. Ein paar Meter hinter der Mittellinie versucht er sich da Richtung linke Halbspur zu orientieren. Foulspiel ist unstrittig von Walter. Und zwar Walter mit Nachnamen, Leo mit Vornamen, verdient sein Geld bei Swansea City in der zweiten englischen Liga, in der Championship. Und das war ein klares Foulspiel, gepfiffen von unserem brasilianischen Schiedsrichter, auf den wir später nochmal zu sprechen kommen. Jetzt Ballverlust von Lennart Karl, schlechter erster Kontakt. Und da wird der Kellmann direkt steil geschickt. Jonathan Tah taucht ein bisschen drunter durch unter der Flanke, sah nicht so souverän aus. Aber Schlotterbeck hat aufgepasst, hat antizipiert, hat mitgemacht, holt den Ball für die deutsche Mannschaft. Der ist schon wieder bei Oliver Baumann hinten kurz vor der Grundlinie. Dann ein hoher Ball in Richtung von Lennart Karl. Und das ist eine Idee, die sollte nicht unbedingt Schule machen.
0: Nee, das ist tatsächlich der kleinste auf dem Feld. Ich glaube, es ist auch kein Fabio Cannavaro, wo man weiß, der springt mal 1,50 Meter hoch einfach aus dem Stand.
1: Stimmt.
0: Sondern bei Lennart Karl ist es tatsächlich, ich würde mal sagen, die technischen Finessen, die er hat, die sind eher eben auf dem Platz und nicht in der Luft, wo er sich da durchsetzen kann. Höhe der Mittellinie jetzt mal Undav, der einen Freistoß rausgeholt hat. Schnell ausgeführt ist zu Schlotterbeck, der rein in den Mittelkreis auf den Metscher. Rechter Flügel wieder Karl, völlig frei. Könnte jetzt angespielt werden. Dann kommt sofort in seine Richtung Mietinen. Mietinen jetzt schon auch für Lennart Karl, spielt auf die halbrechte Position zu Kimmich. Doppelpass gespielt mit Karl. Kimmich jetzt parallel direkt zur Mittellinie auf Tah. Der ist schon im Mittelkreis drinnen. Spielt mit rechts erstmal weiter auf halblinks rüber zu Schlotterbeck. Und die Finnen kommen langsam ein bisschen raus. Haben ja in der WM-Qualifikationsgruppe unter anderem die Polen geschlagen gegen Oranje, also gegen die Niederlande, hatten sie keine Chance. Glatt untergegangen mit 6:0 Toren in zwei Spielen. Metscher gut durchgesetzt, jetzt mal ins Zentrum rein, dann geht's auf halblinks raus. Nathaniel Brown wäre mit dabei, Brown hat den Ball aufgenommen, da war es in den Fünfer rein. Schussmöglichkeit! Undav! Und dann geht er, ist denn das gegangen,
1: das
0: am Tor vorbei? Das sind 5 Meter gewesen. Undav mit dem linken, kann ihn eigentlich nur noch reinschieben. Und plötzlich sehe ich, wie der Ball wie vom Magnet angezogen nach oben geht. Also das war
1: dazwischen
0: eine kuriose Szene. Hätte das 1:0 eigentlich sein können. Ich glaube, Radetzky ist noch dran gewesen mit dem Arm. Auf jeden Fall kein 1:0 für die Deutschen. Schön rausgespielt links über Brown, dann in den Fünfer ran. Und dann ist tatsächlich Radetzky noch mit dem Arm im Fallen dran. Ist schon auf der anderen Seite drüben und kriegt ihn trotzdem noch über die Querlatte drüber. 0:0.
1: Die Spinne im Tor der Finnen kennen wir aus vielen Jahren in der Fußball-Bundesliga. Ecke für Deutschland, Kimmich von der linken Seite in Richtung erster Pfosten. Musiala taucht drunter hinweg. Achtung, Restabsicherung bei der deutschen Mannschaft. Lennart Karl verliert da zunächst mal das Kopfballduell, aber dann gut mitgearbeitet vom Frankfurter, von Nathaniel genannt Nene Brown, der gerade da fast den Scorer gemacht hätte. Und bei der Geschichte habe ich kurz gedacht, was macht denn der Undav da? Denn eigentlich kannst du den morgens um 5 wecken zum Frühdienst und der serviert dir den sowas von unfallfrei direkt in die Bude rein, normalerweise. Aber Radetzky ist eben ein Typ, der jetzt nicht unbedingt mit großer Physis punkten kann. Mit 36 Jahren aber noch immer über wahnsinnige Reflexe auf der Linie verfügt. Schöner Seitenwechsel jetzt von Schlotterbeck. Lennart Karl, 22, 23 Meter Torentfernung, nach innen gegeben, rechte Halbspur. Pavlovic am Strafraumeck, wieder rechts raus auf Karl. Hinten wartet der Kapitän Joshua Kimmich, der nimmt den Kopf hoch, überlegt sich, wo er hinspielen kann. Wechselt dann die Seite rüber zu Schlotterbeck. Schlotterbeck ganz links hinaus nochmal zu Florian Wirtz. Der zieht jetzt in die Mitte. 22, 23 Meter, flaches Anspiel in Richtung des eingestarteten Felix Metscher. Und wenn der 2 Schuhgrößen höher eingestuft wäre, dann hätte er den vielleicht kontrollieren können. Gute spielerische Ansätze in dieser Anfangsphase bei der deutschen Mannschaft. Viel Ballbesitz erwartungsgemäß, aber es steht nach knapp 9 Minuten hier in Mainz 0:0.
0: Shaquille O'Neal, der legendäre Basketballer, ich glaube, der hätte ihn gekriegt.
1: Shaq Attack,
0: der hätte ihn wunderbar runtergepflückt. Aber da fehlen halt eben genau diese 2 Schuhgrößen, wie gesagt hast, möglicherweise sogar 3. Was mir gut gefällt, ist, dass die deutsche Mannschaft wirklich kombiniert. Also, dass sie nicht einfach nur versuchen, links und rechts die Bälle hoch reinzuschlagen, die dann die Finnen schön rausköpfen können. Allen voran natürlich immer wieder Marjev, der da sehr groß gewachsen ist in der Innenverteidigung, sondern eben diese spielerischen, kreativen Lösungen. Schon wieder ein Matcher von der Mitte rechts raus, springt den Ball jetzt in Richtung 5-Meter-Raum rein und eben gerade vom angesprochenen Marjev geklärt. Ball geht über die rechte Seitenauslinie, Einwurf wieder für die deutsche Mannschaft. Immer wieder flach, dann versuchen, dass man auch mal die Positionen wechselt, tauscht. Lennart Karl bleibt rechts draußen, aber zum Beispiel ein Matcher von der Mitte mal rechts draußen, unterstützt er mal Florian Wirtz, von dem wir bislang noch nicht so viel gesehen haben in diesen ersten 9,5 Minuten beim Spielstand von 0:0 zwischen Deutschland und Finnland. Die Deutschen tief in der eigenen Hälfte, erst einmal Rückpass gespielt zu Oliver Baumann, der steht an der 16-Meter-Raumlinie, kurz abtropfen lassen, den Ball nach vorne zu Kimmich. Kimmich rennt nach vorne, hat jetzt auch ein bisschen Platz, spielt direkt dran an Richtung der Mittellinie, aufgenommen der Ball von Netscher mit dem Außenriss nach vorne in Richtung Florian Wirtz, von links mal auf die rechte Position rübergekommen, über Umwege kommt er zu Kimmich. Kimmich schon auf Höhe der Mittellinie direkt ran zu Pavlovic, der sich angeboten hat. Klein jetzt ein bisschen im Dreieck von der deutschen Mannschaft. Über Lennart Karl soll es wieder zu Pavlovic gehen. Der hat einen kleinen Powernap gemacht und deswegen den Ball hergegeben. Die Deutschen haben ihn aber wieder zurückerobert von Lennart Karl über die Seitenlinie. Bleibt beim 0:0. Karl sehr auffällig in der Anfangsviertelstunde.
1: Ja, gute Energie bringt er auf den Platz, finde ich. Definitiv finde ich übrigens auch bei Felix Metscher, auf den ich auch sehr gespannt war, bin nach wie vor, weil ich glaube, das kann so ein Shootingstar werden bei der Fußballweltmeisterschaft. Wenn der Körper mitmacht, aber der bringt ein solches Komplettpaket mit für einen Mittelfeldspieler. Absoluter Wahnsinn. Oh, Joshua Kimmich kassiert da fast einen Tunnel jetzt gegen seinen Gegenspieler auf der Seite, gegen Mahuta. Und die Finnen müssen aufpassen, dass sie da nicht in den deutschen Konter laufen kriegen. Das aber gerade noch mal kontrolliert, wollte ich sagen. Da kommt der Fehlpass, weil Lennart Karl da im Gegenpressing sehr gut arbeitet. Schickt jetzt da Musiala im Strafraum, schlägt einen Haken. Flachschuss genau in die Arme von Lukas Radetzky. Unten steht der Bundestrainer. Und klatschartig Beifall, viel Beifall in diesen ersten 11 gespielten Minuten, weil ihm gefällt, was seine Mannschaft, und das hat André Siemens zu Recht gesagt, mit Ball am Fuß anstellt, weil sie versuchen, mit Kombinationsspiel kreative Lösungen zu kreieren. Und das muss ja genau das Mittel sein, heute Abend hier gegen diesen tiefstehenden Gegner, gegen Finnland. Der Bundestrainer übrigens fast ganz in schwarz, lässiges schwarzes T-Shirt. Und dann, ich glaube, das ist dieser Oversize-Look untenrum, so halb Jogginghose, halb Cargo-Pants. Ja, trägt man offenbar so. Wir beide haben den Trend zumindest heute Abend mal wieder verschlafen.
0: Absolut, so ist es. Aber wenn ich das weiß, nächstes Mal bringe ich dann auch den Jogginganzug mit und dann werden wir auch hart abgefeiert hier. 0:0, nach wie vor 103 Jahre ist die deutsche Mannschaft gegen die Finnen ungeschlagen. Es war im August 1923 in Dresden, da gab es die 1:2-Schlappe. Es ist die einzige gewesen. In den letzten 21 Spielen ist Deutschland immer unbesiegt geblieben bei 16 Siegen und 5 Unentschieden. Und das will man natürlich auch schaffen. Aber Achtung, in den letzten 10 Jahren nur ein Sieg unter Joachim Löw, ansonsten nur Unentschieden. Also das ist hier auf jeden Fall kein Fallobst oder Obergiesing gegen Untergiesing, wie es einst mal der legendäre Franz Beckenbauer gesagt hat. Die deutsche Mannschaft, Balleroberung, das schon direkt im Mittelfeld über Pavlovic. Im Mittelkreis steht Musiala, hat den Ball aufgenommen an den rechten Flügelrand zu Karl. Karl startet vorbei am 16er, gleich auf Höhe der Grundlinie, führt den Ball jetzt mit links, spielt den nochmal in den Rückraum auf Kimmich, fast schon am Knick des 16ers, auf die Halbrechte zu Pavlovic, legt sich den Ball von rechts auf links, parallel auf die halblinke Position zu Wirtz. Wirtz ist 25 Meter zum Tor, schiebt jetzt vorbei am 16er zu Brown. Brown hört der Grundlinie mit dem Versuch nochmal in den Rückraum zu spielen, aber da ist keiner da gewesen, weder Wirtz noch auch Netscher, der in der Mitte gewartet hat. Ich gucke immer mal wieder so ein bisschen, wenn du redest, auf Florian Wirtz. Ich möchte mich gar nicht auf den Kerl einschießen. Brillanter Fußballer. Mhm. Mir gefällt die Mimik irgendwie nicht von ihm. So wie er am Platz ist, das ist nicht so dieses Selbstbewusstsein. Das ist auch nicht dieser wache, helle Blick, den so ein Kimmich hat. Das ist so ein bisschen so, der Sommer ist vorbei, der Herbst kommt.
1: Ja, sage ich gleich noch was zu. Jetzt gucken wir, wollte ich sagen, auf Lennart Karl, aber dann kommt so ein hoher Flugball, so ein Seitenwechsel und der ist deutlich zu hoch für den kleingewachsenen Shootingstar, für den 18-Jährigen vom FC Bayern München. Ich war im März in Basel bei diesem Länderspiel, als Florian Wirtz wirklich, glaube ich, das beste Länderspiel überhaupt für Deutschland machte. Mit diesem Sensationstor oben in den Winkel genagelt, 2 Buden gemacht, 2 vorbereitet. Und ich dachte, da ist er wieder. Jetzt Ende März, perfektes Timing. Sind noch gut 2 Monate bis zur Fußball-Weltmeisterschaft. Aber irgendwie ist er noch nicht da. Jetzt hat er den Ball. Und jetzt legt er raus auf Nene Brown. Brown im Strafraum wird gerade noch da abgegrätscht von einem finnischen Abwehrspieler. Holt immerhin den Eckball raus. Aber ich weiß, was du meinst mit der Körpersprache. Und gerade die 2, da müssen wir nicht drum rumreden. Wirtz und Musiala, endlich sind sie wieder vereint nach langer, langer Zeit. Und auf die 2, André, wird es ja definitiv ankommen in diesem Fußballsommer drüben in Nordamerika.
0: Total. Und wir brauchen eigentlich beide in absoluter Topform. Ja. Wir haben beide auch schon als Nationalmannschaftsreporter sie in absoluter Topform gesehen. Aber wenn man böse ist, dann wird man sagen, dass es momentan irgendwie Musiala auf Wish bestellt. Ja, und es dauert einfach noch ein bisschen, bis wir wieder die Originale kriegen. Die absoluten Topstars, vielleicht wird es ja in Amerika was. Jetzt Ecke. Kimmich, der geht aber weit an allen vorbei. Das perfekt war der Arm wieder, wie er oben gewesen ist, aber dann wirklich komplett an beiden Pfosten vorbei, ins Tor ausgeschossen. Naja, also das war nix. Er ist auch nicht rasiert. Haben wir mal angeguckt gerade. So ein Dreitagesbart da. Hat vielleicht gerade ein bisschen gepiekst. Aber die Ecke ist komplett daneben gegangen. Einwurf jetzt mal für die Finnen. Nö, andersrum, sagt allerdings der Schiedsrichterassistent. Seitlich, das haben sie jetzt anders gesehen. Vor allen Dingen Topi Keskinen von Aberdeen. Er verdient also sein Geld in Schottland. Einwurf für die deutsche Mannschaft. Die baut jetzt hintenrum auf. Ist ein bisschen ruhig geworden jetzt inzwischen. 15 Minuten sind durch. Ich finde das Spiel gar nicht mal schlecht, sag ich dir ganz ehrlich. Gegen eine tiefstehende Mannschaft musst du viel probieren. Das machen die Deutschen. Karl finde ich klasse. Rochiert viel, viele Positionswechsel. Hilft immer wieder auch. Versucht mal einen kleinen Trick anzusetzen. Gelingt noch nicht so hundertprozentig. Musiala bemüht. Metscher ist für mich ein Fixpunkt. Und vor allen Dingen, und das ist für mich fast der Beste in der Anfangsviertelstunde, Nathaniel Brown auf links.
1: Ja, definitiv. Also die beiden Außenbahnen mit den Youngsters, die sind auf jeden Fall sehr, sehr gut reingekommen in dieses Partie. Jetzt wieder kurz per Spiel auf im Raum. Kimmich flankt aus dem Halbfeld. Undorf ist da. Nimmt den Ball mit der Brust an. Erster Kontakt kommt zu Fall. Aber da steht er ganz schnell wieder auf, der Goalgetter vom VfB Stuttgart, und sagt, beziehungsweise sagt gar nichts, weil er weiß, das war nie im Leben ein Elfmeter. Achtung, Finnland kommt auf der rechten Seite, aber Schlotterbeck ist dazwischen und will den Ball noch mit dem langen Bein holen, bevor er über die Seitenauslinie geht. Ein paar Meter vor der Mittellinie, Ball war schon drüber. Einwurf gibt's für die Finnen auf der rechten Seite, von denen wir herzlich wenig offensiv sehen. Das verwundert jetzt aber nicht, dass es eben lange nicht mehr diese Mannschaft, die vor gar nicht allzu langer Zeit das erste Mal überhaupt bei einer Endrunde dabei war, bei der Europameisterschaftsendrunde, bei diesem kontinentalen Turnier vor 5 Jahren aufgrund der Corona-Pandemie, ein Jahr später ausgetragen. Da waren sie erstmals mit dabei, sind nicht über die Gruppenphase hinausgekommen. Ich habe 2 Spiele damals gesehen von den Finnen in St. Petersburg. Kurze Anreise natürlich für die heimischen Fans. Und die haben da einen losgemacht. Also mein lieber Mann in den weißen Nächten von St. Petersburg. Das war ein denkwürdiger Sommer für die Finnen. Aber seitdem, sind wir ehrlich, André, haben wir nicht so viel davon gesehen und gehört. Und heute in den ersten knapp 17 Minuten sieht man auch, warum.
0: Bei der Weltmeisterschaft sind sie noch überhaupt nicht dabei gewesen. Du hast es schon angesprochen gehabt, haben sich ja nicht qualifiziert. Auch diesmal nur als Gruppendritter nicht durchgekommen. Aber jetzt versuchen sie mal durchzukommen über den rechten Flügel. Schön der Pass auf Suhonen. Suhonen allerdings im Abseits gewesen, glaube ich, oder? Der war die Fahne auf jeden Fall offen. Oben meine ich. Und der Ball auch noch von einem Deutschen berührt, geht dann über die rechte Seitenlinie drüber. Ich dachte, dass die Fahne eigentlich dem Abseits gegolten hätte. War aber nicht so, sondern das heißt einfach nur, es gibt den Einwurf für die Mannschaft von Jakob Fischer Fries, die das auch jetzt gleich ausgeführt hat in Richtung Mittellinie. Dann geht es rein in den Mittelkreis, das Ganze in der eigenen Hälfte. Von hinten schiebt jetzt noch einmal Wille Koski nach, auf halb links drüber. Dann versuchen sie über Mahuta mal nach vorne zu kommen. Die deutsche Mannschaft jetzt hinten nicht ganz so hundertprozentig gut sortiert. Metscher verteidigt dann auch ebenfalls, versucht erst einmal die Finnen wegzuhalten vom 16-Meter-Raum. Und dann rutscht ein Finne aus, hat ein kleines Schubserchen bekommen, wollte eigentlich den Freistoß dann abziehen. Ist aber nichts draus geworden. Leo Walter ist es gewesen und die Deutschen bleiben erst einmal im Ballbesitz. Rückpass, Achtung in den Fünfer jetzt auf Oliver Baumann. Nimmt dann nochmal halb links Schlotterbeck mit. Schlotterbeck raus erstmal aus der Box, nach vorne auf Nini Brown. Und dann über Umwege, nämlich dass ein Finne angeschossen wird, geht es jetzt per Einwurf wieder hoffentlich gleich mal in Richtung 16-Meter-Raum der Finnen.
1: Aber weißt du was, André? Erstmals in diesem Spiel überhaupt schieben die Finnen mal ein bisschen raus.
0: Ja.
1: Also der letzte finnische Verteidiger steht jetzt ungefähr auf Höhe der Mittellinie. Das ist Wille Koski. Und das gibt ja andersrum dann auch ein bisschen mehr Platz für die deutsche Mannschaft, um vielleicht mal die ein oder andere Umschaltsituation zu kreieren. Dafür aber bräuchten sie den Ball und den haben sie momentan nicht. Der ist in den Händen von Nikolai Alo von Asteras Tripolis. Und da weiß man auch ungefähr, wie es um die Qualität der finnischen Startelf bestellt ist. Das meine ich jetzt gar nicht despektierlich, aber wenn wir da mal so durchspringen, wo die alle spielen, Chicago Fire, Pardubico in Tschechien, Asteras Tripolis, FC Aberdeen, das ist natürlich europäisch betrachtet nur, wenn überhaupt, B-Liga maximal. Deutschland hat den Ball mit Nene Brown, probiert einen Doppelpass anzusetzen. Vom linken Flügel spielt Wirtz dann den Ball auf Undav und der lässt klatschen mit dem Rücken zum Tor auf Höhe der Mittellinie. Unsauber allerdings rausgespielt und er ist zu weit für Jamal Musiala, der auch noch nicht so richtig drin ist in diesem Spiel, genau wie Florian Wirtz.
0: Ja, es ist so, überhaupt alle drei Zauberer da vorne. Jetzt Lennart Kalmer ein bisschen ausgenommen, der wenigstens sehr stark bemüht ist und vor allen Dingen viele Fehlpässe der Finnen immer wieder ausnutzt. Es ist gerade auch noch ein Gurkal, das er da gemacht hat gegen Benjamin Kellmann. Wenn ich weiß, was ein Gurkal ist, das ist, wenn man den Ball durch die Beine durchbekommt. So ein bisschen österreichisch gesagt. Mal Karl schon wieder anspielbereit, der Tunnel, genau. Dann versucht er durchzustecken auf Musiala. Musiala kommt aber von der Mitte angelaufen und kommt ein bisschen zu spät. Deswegen geht er direkt in die, wie hat ein Kollege von mir mal gesagt, aufnahmebereiten Arme, ja, von Lukas Radetzky, der da gar keine Probleme hat, dann den Ball letzten Endes tatsächlich zu entschärft. 0:0 nach wie vor. Ich gucke mal auf die Uhr. 19,5 Minuten sind durch. Die Deutschen haben gut und schwungvoll begonnen. Vor allen Dingen über die Außen. Wir haben schon gesagt, Nathaniel Brown und auch der Rechtsaußen, nämlich Karl, haben das sehr, sehr gut gemacht. Aber ja, momentan stockt das Spiel. Vor allen Dingen im Mittelfeld ein bisschen. Da sind sie auch sehr massiv mit einer Viererkette. Wenig durchkommen für die deutsche Mannschaft. Und wenn, dann kommt ja gleich dieser Fünferriegel. Den musst du knacken mit schnellem Spiel, wenn du angelaufen kommst, mit vielen Positionswechseln. Und das ein bisschen eingeschlafen. Musiala könnte jetzt mal ins Dribbling gehen, das ganze 17 Meter vom Tor. Aber das ist halt eben, wie gesagt, nicht der Musiala, den man kennt. Bleibt gleich am ersten hängen. Das Zutrauen in das eigene Können, ich glaube, das ist noch nicht so hundertprozentig da. Leider eben auch bei Florian Wirtz und bei Lennart Kahl, muss man sagen, der hat sowieso Narrenfreiheit heute und soll sich einfach mal ausprobieren. Das hat der Bundestrainer ja eh mal schon gesagt. Was fehlt dir?
1: Ja, mir fehlt so ein bisschen die Zünde-Idee im letzten Drittel. Ne? Also das sieht ja ganz wirklich manierlich aus, was die deutsche Mannschaft da mit Ball am Fuß macht. Du siehst einfach, die können alle kicken. So, das steht ja völlig außer Frage. Und gegen Finnland fällt das doppelt und dreifach auf. Aber momentan ist mir ein bisschen zu wenig Bewegung auch vorne drin. Dennis Undaf macht da immer so ein paar Wege, aber ist nicht wirklich anspielbar. Und deswegen muss es eben in die Breite gehen. So wie jetzt auch wieder raus auf Florian Wirtz. Könnte mal ein bisschen Tempo aufnehmen. Ein Übersteiger zieht da nach innen. Und da will er irgendwie kunstvoll rauslegen Richtung Daniel Brown, geht schief. Zweiter Ball holt er sich zurück. Und immerhin mal der nächste Torschuss. Aber auch der wieder flach, zentral als Aufsetzer. Genau in die Arme des inzwischen 36-jährigen Lukas Radetzky, der inzwischen bei der AS Monaco, und da kann man, glaube ich, ganz gut leben, habe ich gehört, sein Geld verdient. In Frankfurt hat er den DFB-Pokal gewonnen mit Bayern 04 Leverkusen. Das Double unter Xabi Alonso, also der hat seine Titel geholt in seiner Karriere als finnischer Nationaltorwart. So, Deutschland schiebt mal früh drauf da, jetzt mit drei Mann im Strafraum der Finnen, mit Undaf, mit Metscher und Wirtz, dann kommt der lange Schlag Richtung Mittellinie und Kellmann, der Torjäger von Hannover 96, per Kopf rechts raus, Ball landet im Seitenaus. Der hat übrigens so ein bisschen Eishockey-Körper, finde ich. Fällt dir das auch auf? Ja. Also ein bisschen Kevin Volland-Stürmer-Typ. So, wo du als freiberuflicher Personal Trainer erstmal die Dollarzeichen in den Augen hast, bis du ein zweites Mal hinguckst und feststellst, nee, da ist doch ein Grundmaß an Athletik durchaus vorhanden.
0: Sag nicht Kevin Volland, und ruft morgen der TSV 1860 München schon an und sagt, du, wir wollen unbedingt aufsteigen. Jetzt, aber das ist ein anderes Ding. Die Deutschen mal wieder in Mittelkreis, steil nach vorne, Undaf rutscht weg und darf auch das ein oder andere Mal unglücklich mit seinen Aktionen, vor allen Dingen als Kimmich vor ein paar Minuten den Ball auf ihn gespielt hat, denn mit der Brust nicht richtig runtergepflückt. Kimmich wirklich mit schönen Pässen jetzt gerade wieder, wollte er Nathaniel Brown einsetzen, der ist auch gestartet an der linken Außenbahn, kommt aber nicht mehr ran, ist ein bisschen zu weit nach vorne gegangen, geht dann eben über die Grundlinie drüber und es gibt gleich den Abstoß wieder vom Kasten von Lukas Radetzky. Joshua Kimmich redet viel auf dem Platz, schaut auch immer links und rechts, sieht dann auch, wenn was nicht stimmt, versucht das dann zu korrigieren. Der verlängerte Arm von Bundestrainer Julian Nagelsmann, der das Tablet inzwischen schon längst aufgeklappt hat und immer wieder draufschaut und auch mit dem Kopf schüttelt. Er ist nicht zufrieden mit dem, was er in den ersten 20 Minuten gesehen hat oder sagen wir so in den letzten 5 Minuten. Denn Philipp und ich, wir waren uns ja einig, das, was die Deutschen da zeigen, das ist auf jeden Fall ansehnlich. Aber was halt fehlt in den letzten Minuten, das sind tatsächlich die Ideen. Und ich finde halt einfach, dass Undaf, klar, der startet, klassischer Stürmer, aber du merkst auch, er ist kein Harry Kane. Kane, der holt sich hinten die Bälle, ist im Mittelfeld zu finden und wenn er dann vorne einmal auftaucht, dann macht es zack, bumm, und es steht 1-0.
1: Aber wer ist schon ein Harry Kane außer Harry Kane, André,
0: frage ich mich jetzt.
1: Auf den bin ich auch gespannt bei der Fußballweltmeisterschaft. Unter der Regie von Thomas Tuchel dann die Engländer irgendwie überhaupt nicht greifbar, auch in diesem Sommer. Also das wird ein spannendes Turnier. Im Sommer gibt es natürlich alles live zu hören bei uns im Audioangebot der Sportschau den ganzen Sommer über. Viele Menschen sind im Einsatz, schlagen sich teilweise die Nächte um die Ohren, um diese Fußballweltmeisterschaft zu Ihnen, zu euch nach Hause zu transportieren. Wir gucken wieder auf dieses Fußballspiel, das sehr zerfahren ist. Jetzt holt sich Felix Metscher mit einem guten Körpereinsatz da auf Höhe der Mittellinie den Ball. Ein, zwei Übersteiger, dann rutscht er halb aus, wird sofort da angelaufen, wird gut attackiert. Die Finnen verschieben sehr clever, finde ich. Die stellen die Räume sehr gut zu. Das ist undankbar. Und André, man hat ja auch immer so ein bisschen die Idee, dass man versucht, auch Gegner bei der WM zu spiegeln. Vielleicht ist das ja schon in Richtung Curaçao eine Idee. Jetzt aber kommt Florian Wirtz. Florian Wirtz im Strafraum, wird abgelaufen. Auch da wieder die letzte Überzeugung, die ist es, die fehlt.
0: Ja. Er wartet auf den richtigen Moment, um abzuschließen. Und er wartet und wartet und wartet. Und der Moment hat achtmal gegrüßt. Und dann ist er halt irgendwann vorbeigelaufen. Und dann war es leider nichts mehr. 0:0 nach wie vor. Die Deutschen jetzt wieder ganz, ganz hoch im Pressing. Versuchen sofort auch ins Gegenpressing zu gehen. Wenn die Finnen, die jetzt gerade mit Keskinen mal am Ball sind, das Ganze so 5 Meter von der Mittellinie entfernt gewesen. Sofort Nathaniel Brown, der Gegenspieler gewesen, hat den Ball dann über die Seiten aus Linie buxiert. Und es gab den Einwurf für die Finnen, die jetzt mal aufbauen müssen. Das Ganze so 10 Meter vom Strafraum entfernt. Versuchen sie nach vorne zu kommen. Jetzt über Merjev. Merjev steil in Richtung Muhata. Wieder zurück auf Merjev. Links draußen, Diagonale zum eigenen Tor, waren so 18 Meter. Mehr würde sich anbieten, kann jetzt mal an der linken Außenbahn über die Mittellinie drüber gehen. Hat ganz viel Platz im Zentrum, ist Kellmann mit dabei, immer noch Merjev mit dem Außenriss. Dann spielt er, ja genau, Kellmann direkt an den Oberschenkel und er guckt ihn an und er dreht sich sofort weg, hat so ein bisschen Ähnlichkeiten mit Kvaratskhelia. Sie wissen schon, der gestern gerade die Champions League gewonnen hat, und eine Maske liegt ebenfalls, oder was ist das? Sieht aus wie eine Maske oder wie ein Kniestabilisator. Ja. Der lag irgendwo auf dem Platz, wurde uns gerade angezeigt. Ich guck mal, ob ich ihn sehe. Der war nämlich bei uns, wir haben ja auch so einen kleinen Fernseher stehen. Und da sah man das, aber tatsächlich ist anscheinend schon wieder gerade... hinterm Tor liegt es, wird mir gerade angezeigt. Hinter dem Tor ist eine Maske oder eine... Was war's? Maske oder so ein Knieschutzer?
1: Ja, es sah aus wie so eine Gesichtsmaske, die der eine oder andere Torhüter gerne mal trägt. Ich weiß nicht, ob Lukas Radetzky sich da was hat hinlegen lassen für den Fall, dass er irgendwie, weiß nicht, vielleicht hat er ein paar Probleme, irgendwie möglicherweise auch irgendwas abbekommen in den letzten Spielen in der französischen Liga am Kopf. Sei es drum, die Maske liegt außerhalb des Spielfelds. Deswegen gucken wir wieder auf den Ball. Den haben die Finnen. Toni Miettinen schlägt den nach vorne. Der kickt beim Sensationsmeister in Schweden bei Mjällby, ein ganz kleines Dorf, das eines der größten europäischen Fußballmärchen geschrieben hat. Wobei ohnehin in dieser Spielzeit es einige durchaus überraschende Meistertitel gab. Einer davon aus der Schweiz beispielsweise vom FC Thun. Der Erfolgstrainer Lustrinelli wird ja in die Bundesliga wechseln zum ersten FC Union Berlin. Und wenn wir so weit ausholen können, was heißt das für euch, was heißt das für Sie? Naja, das ist unten gerade herzlich wenig passiert. Wir haben 26 Minuten jetzt gleich geknackt hier in Mainz. 0:0 der Spielstand. Jetzt mal Musiala steckt durch auf Undav. Undav im Strafraum. Dennis Undav scheitert an Radetzky. Viel zu lässig. Auch da die ultimative Überzeugung. Wo ist sie hin beim 19-Tore-Mann dieser Saison? Was für ein tolles Anspiel von Musiala. Leichte Abseitsposition für meine Begriffe von Undav. Aber irgendwie so mit dem Außenriss dann versucht, elegant vorbeizuschnicken. André, die Körpersprache, die Überzeugung, der Wille, diese Bude unbedingt zu machen und dieses Stadion anzuzünden, habe ich nicht gesehen.
0: Ich habe in dem Moment mir gedacht, was hätte Lukas Podolski gemacht, wenn der so angespielt wird. Legt sich den Ball auf links und dann wird
1: volles
0: abgezogen.
1: Rohr und das Dach.
0: Ja, ja, da klar. Wackelt das Netz und dann wird unterbrochen, weil das Netz oben geflickt werden muss. Der geht unter die Latte rein, aber nicht mal so nebenbei, zack, mit dem Außenriss. Ja. Vielleicht geht er ja vorbei, wenn nicht, dann ist auch nicht so wild. Genau wie du es gesagt hast, das war einfach viel zu lässig. Musiala, Balleroberung, Wirtz im Rückraum, 30 Meter zum Tor. Rechts draußen am Knick des 16ers, wartet schon Karl. Karl verzögert, spielt dann ins Zentrum rein auf Musiala. Mit rechts und dann nochmal Kimmich. Kimmich holt aus. Von hinten Wirtz nochmal geschoben, abgeblockt. Raus aus der Box. Die Deutschen setzen nach mit dem Metscher und nochmal Wirtz. 18 Meter Gewusel. Es ist ein großes Durcheinander da. Jetzt vielleicht nochmal die Möglichkeit für Kimmich. Aber ein Deutscher hat den Ball an den Arm bekommen, beziehungsweise an die Hand. Und Joshua Kimmich rennt zum Unparteiischen hin. Ist stocksauer, will den Ball gar nicht mehr hergeben. Das kenne ich eigentlich sonst auch nur von Harry Kane. Dann hat aber immer einen Hattrick geschossen. Also, jetzt gibt es erstmal den Freistoß bzw. Ballbesitz für die Finnen. Schade, auch da wäre noch mehr drin gewesen. Du merkst ja, wenn sie dann mal Überzahl haben, wenn hinten die Finnen nicht richtig sortiert sind, dann wollen die Deutschen auch unbedingt. Aber wenn du dann mal in Position kommst, dann musst du einfach mit mehr Galligkeit dieses Tor machen und nicht hingehen und sagen, ja, jetzt gucken wir mal, ich lupfe mal oder ich mache es jetzt schön. Hier steht es nicht 3 oder 4-0 gerade. Es sind 28 Minuten durch und es steht 0-0.
1: Soll ich dir was sagen, mir ist das zu verkopft im letzten Drittel, was die deutsche Mannschaft macht. Und das ist schade, weil das ist genau das, was du nicht brauchst bei diesem letzten Test, bevor es rübergeht Richtung Nordamerika. Finnland hat den Ball, kombiniert sich jetzt mal einigermaßen ansehnlich durch. Marjev, der Mann, der beim ersten FC Nürnberg unter Vertrag steht, ein Klubberer ist. Dann auf der rechten Seite Nathaniel Brown muss sich da gegen Alo bewähren. Das gelingt ihm zunächst mal nicht. Jetzt kann er nur hoffen, dass der Ball über der Grundlinie ist. Ist er nicht zurückgelegt? Achtung, Abschlusschance! Und gerade noch geblockt von Kimmich. Zweiter Ball fliegt doch mal in den deutschen Strafraum. Abgefälscht. Oh, aufs deutsche Tordach gibt Ecke für die Finne nach dem Abschluss von Robin Loth, dem 33-Jährigen. Der kickt bei Chicago Fire. Ist quasi schon in Altersteilzeit in fußballerischer, wenn man bei Chicago Fire kickt. Der Ball war allerdings, muss der Assistent eigentlich sehen, klar im Seitenaus vor dieser Aktion. Trotzdem darf der da niemals so durchgehen gegen Nene Brown. Kimmich blockt den Ball Und jetzt gucken wir mal, was die Gäste aus Finnland vom oder mit ruhenden Ballen so anstellen können.
0: Der Mann für die ruhenden Bälle und mit dem rechten erhobenen Arm, das ist Loth. Der macht die Ecke aber genauso wie Joshua Kimmich vorher auf der anderen Seite. Wollte auch auf den zweiten Pfosten spielen, rutscht ihm ein bisschen über den Spann und dann geht er direkt ins Tor aus. Aber da ist auch noch ein Finne mit dem Kopf dran gewesen, aber auch im Fallen, also keine Chance. Und vor allen Dingen auch keine Probleme für Oliver Baumann, der bislang eigentlich nichts zu tun bekommen hat. Das ist der erste Schuss gewesen auf seinen Kasten in der 29. Minute von Loth, der allerdings dann auch kein Problem gewesen wäre, denke ich mal, für Baumann, wenn er denn was zu halten gehabt hätte. Die deutsche Mannschaft wieder, schon wieder im Halbfeld drinnen der Finnen. Über halb rechts, da ist Lennart Karl abtropfen lassen auf Kimmich, der mit der Flanke rein in den Strafraum, raus erstmal wieder von den Finnen, die jetzt versuchen mal ein bisschen Ballgewinn zu haben und sich auch ein klein wenig mal Luft zu verschaffen, aber die Deutschen pressen wahnsinnig hoch und über das Gegenpressing sind sie schon wieder an den Ball rangekommen, aber der Schiedsrichter hat gesagt, was, Foulspiel oder nicht? Nee, sie schauen alle den Schiedsrichter an und
1: ist ja
0: sagen,
1: ja,
0: ist das jetzt Foulspiel oder nicht? Und er hebt die Achseln, die Schultern, der Brasilianische und sagt, ich habe nicht gepfiffen, ich habe nichts gesagt, wenn ihr unterbrechen wollt, dann unterbrecht, aber es ist nichts los, war kein Foulspiel, ihr dürft gerne weitermachen. Also wirklich kurios, weil die Deutschen das Spielen eingestellt haben.
1: Ja, das habe ich ja selten erlebt, dass aber auch alle gefühlt das Spielen einstellen, weil alle gesehen haben, dass es eigentlich ein Foulspiel war. So, Achtung, Kimmich muss hinterher auf seiner rechten Verteidigerposition, da kommt Topi Keskinen vom FC Everdeen angerannt, angeflogen, wäre zu viel gesagt. Kein Problem für den deutschen Capitano, für Joshua Kimmich. Metscher mit dem Ball nach vorn, unsauberer erster Kontakt. Das war auch ein klares Foulspiel. Schiedsrichter aus Südamerika sagt auch hier, na doch, jetzt hat das gepfiffen. Der Mann, der
0: auch
1: durchaus
0: nachdem,
1: schon...
0: Nachdem alle gesagt
1: nachdem
0: haben,
1: alle gesagt
0: ist es
1: haben, das musst du jetzt irgendwann dann doch mal pfeifen, Freund. Ein Mann, der ohnehin schon mal in die Schlagzeilen geraten ist. Ein bunter Vogel, bunter Hund, kann man auch sagen. Der 27-jährige Brasilianer Mateus Delgado Shimao Kandan Chan. Und warum ist er schon in die Schlagzeilen geraten? Weil er im Frühjahr bei der Regionalmeisterschaft in Brasilien zwischen Cruzeiro und Atlético Mineiro 23 Mal, Achtung, die rote Karte zog.
0: Ja.
1: Das heißt, da war gar keiner, inklusive Einwechselspieler am Ende mehr auf dem Platz. Das ist ja Wahnsinn. Hat sich im Frühjahr dieses Jahres zugetragen. Heute ist er hier und pfeift dieses Spiel. Und ich glaube, wir werden noch die eine oder andere kuriose Situation mit Senior Kandansan möglicherweise hier erleben. Es steht übrigens weiter 0-0. Das ist nach wie vor die wichtigste Botschaft. Und nach 31,5 Minuten, hör mal, André. Hör mal, wie still es geworden ist in Mainz. Das ist nicht gut.
0: Nee, das erinnert mich so ein bisschen ans Münchner Oktoberfest um 23 Uhr, wenn die Letzten aus dem Zelt rausgekehrt werden. Da ist auch so eine ähnliche Atmosphäre.
1: Deswegen bin ich um 21 Uhr gegangen das letzte Mal.
0: Das denke ich mir. So, jetzt mal wieder die deutsche Mannschaft. Es ist nie gut, wenn die Kommentatoren rumblödeln, weil das bedeutet nämlich, dass am Ball gerade gar nichts passiert. Jetzt aber mal rechte Seite am Knick des 16ers. Da ist Lennart Karl, wird angespielt, ist drinnen schon im 16-Meter-Raum, versucht dann an zwei vorbeizugehen. Aber es reicht halt nicht. Und vor allen Dingen, es bietet sich auch keiner an. Und das, was Philipp Hofmeister schon vor ein paar Minuten gesagt hat, das machen die Finnen halt auch gut. Sie verteidigen nicht Mann gegen Mann, sondern sie verteidigen halt dann auch zu dritt gegen einen oder phasenweise auch im Viereck gegen zwei Deutsche. Und deswegen ist es auch so schwer durchzukommen. Kostet natürlich Kraft. Müssen wir mal gucken, wie das dann in den zweiten 45 Minuten aussieht. Jetzt schon wieder Musiala links raus auf Nathaniel Brown. Über Schlotterbeck jetzt nochmal in den Rückraum rein zu Alexander Pavlovic. Aber egal, was sie probieren, wie ein Boomerang, kommt der Ball schon wieder raus. Und Olli Baumann in Manuel Neuermann hier fast schon auf Höhe der Mittellinie hat den Ball dann weiter nach vorne geschossen zu Tah. Tah mit dem Chip und dem Versuch, Wirtz mal in Szene zu setzen. Aber auch da ist wieder ein Finne da. Und dann gibt es noch ein Foulspiel, das sie gezogen haben. Ein Foulspiel von Dennis Undaf. Was sagst du zu Undaf?
1: Ja, bemüht. Er ist eigentlich immer bemüht, der Dennis Undaf. Aber er hat noch überhaupt keinen Einfluss, keinen direkten auf dieses Spiel. Die eine Chance, die hätte er machen müssen. Und da bleibe ich dabei. Mit mehr Überzeugung, mit mehr Konsequenz, mit mehr Stringenz macht er den rein. Also in der Bundesliga macht der Undaf genau diese Chance. Ja. Und deswegen finde ich es ein bisschen komisch, dass er sich hier nicht macht. Aber steht so ein bisschen symbolhaft für das, was die deutsche Nationalmannschaft hier bislang zeigt. Und das nach einer guten Anfangsphase. Kann ich mich nur noch mal wiederholen. Kam super rein hier die ersten 5-6 Minuten. Und plötzlich wurde so ein bisschen der Stecker gezogen. Und jetzt ist es eher ein Ballgeschiebe. Felix Metscher mit dem Hackentrick jetzt in den Lauf von Wirtz. Wirtz im Strafraum. Wirtz mit dem Abschluss. Und im letzten Moment geblockt von Anssi Suhonen, dem ehemaligen HSV-Spieler, der bei Odense kickt, Ecke gibt, schnell ausgeführt. Kimmich von der rechten Seite, flankt Richtung zweiter Pfosten, Kopfball, Tor! 1-0 Deutschland und da ist er, der schwäbische Knipser, Dennis Ding Dong. Undav. Deutschland führt mit 1:0.
0: Genau so muss man es machen und genau so war es natürlich auch gewollt. Es ist vor allen Dingen ein Überzahlspiel gewesen. Die deutsche Mannschaft rechts mit der Flanke durch den 5-Meter-Raum und in der Mitte wird ein Gegenspieler weggeblockt und somit dann freie Bahn für Dennis Undav, der am zweiten Pfosten steht und völlig unbedrängt den Ball an Radetzky vorbei einlenken kann. Das war gut, weil in der Mitte einfach geblockt wurde und weil der innen geblockt hat, gesehen hat, dass Dennis Undav von hinten noch mit dabei ist. Schöne Flanke von Kimmich rein und dann im Zentrum ist Pavlovic derjenige, der gesehen hat, dass Undav sich von hinten ranschleicht und deswegen Koski so ein bisschen weggemacht hat. Koski, der hinten in der Dreierkette normalerweise die Abwehr sortiert, da ist es ihm nicht gelungen und dann völlig frei per Kopf Undav rein links unten zum 1:0.
1: Und darf ich noch ein Sonderlob aussprechen?
0: Gerne.
1: Das geht an Lennart Kahl, weil der den Gedankenblitz hatte, diese Ecke so schnell auszuführen. Der ist rausgespurtet, hat den Kimmich rangerufen. Die Finnen waren noch gar nicht sortiert. Kahl mit der kurzen Ausführung in Richtung von Kimmich. Und so war diese Defensive überhaupt erst in dieser Unordnung, weil Lennart Kahl die Initiative geistesgegenwärtig ergriffen hat, um diese Ecke schnell auszuführen.
0: Ja, sehr gut gemacht von Lennart Kahl. Wie gesagt, auch er hat sich ein kleines Päuschen genommen, was mir von ihm gerade noch so fehlt. Und das habe ich in der Bundesliga wirklich beim FC Bayern München oft gesehen, wenn er drin war. So dieser ein oder andere trickreiche Moment. Das ist überhaupt das, was mir fehlt. Und wir haben ja diejenigen, die es können. Kahl, Musiala, Wirtz. Das sind alles so Spieler, die normalerweise 3 austrippeln können. Musiala hat das früher mit 4 ausgenommen und ist an 3 locker vorbeigekommen. Das müssen wir aber aufpassen, weil die deutschen Spieler nach vorne anschieben. Lennart Kahl rechts frei, schon drinnen im 16-Meter-Raum. Mit links der Versuch, ins linke obere Kreuzeck rein zu zirkeln. Ball ist aber erst einmal geblockt gewesen von Mietinen. Die Deutschen setzen nach, diesmal auf der halblinken Position. Nochmal mit Pavlovic, Doppelpass gespielt. Pavlovic steil nach vorne auf Musiala. Dann wieder von hinten Pavlovic nachgesetzt. Wollte dann ins Zentrum Richtung Undav. Da war auch wieder ein Matcher mit dabei. Das Ganze gegen Mietinen, aber dann bleiben sie erst einmal hängen. Ball über die linke Seitenlinie. Einwurf wieder für die deutsche Mannschaft. Einmal haben wir also Major Tom schon gehört. 36 Minuten sind durch, 1:0. Ab wann kommt WM-Stimmung auf? Bei 2, 3, 4, 5, 0?
1: Ich habe mir im Vorfeld die Frage auch gestellt und war irgendwo so zwischen 3 und 4. Ich glaube, ab da wird es ein kleines Fußballfest, ab da nimmst du die Menschen mit, ab da hast du tatsächlich auch so eine Grundeuphorie heute Abend. Aber wir hören es jetzt schon, allein die eine Bude sorgt dafür, dass die Fans hier in Mainz wieder ein Stück weit erwacht sind. 37. Spielminute läuft, Deutschland 1, Finnland 0. Handspiel muss gepfiffen werden, wird gepfiffen von unserem Freund aus Südamerika, von Senior Mateusz Delgado Shimao Kandan Chan. Und auch hier wieder Freistoß und wieder soll er schnell ausgeführt werden. Kimmich macht das, aber Metscher ist gedanklich nicht wach, nicht schnell genug. Und dann greift der Kimmich einmal runter in die Wiese und sagt, Freunde, seid doch alle gedanklich bitte ein bisschen schneller unterwegs. Denn genau das sind die Momente, wo wir dann am Ende auch unsere fußballerische Qualität ausspielen können. Wenn wir die Finnen mal raus haben aus dieser Grundordnung, aus dieser Stabilität, dann können wir zuschlagen. Einmal hat es geklappt, es darf gern noch häufiger so funktionieren.
0: Dieses 1:0 von Dennis Undav hat ihm hoffentlich Selbstbewusstsein gegeben. Vor allen Dingen dieses Kopfballtor hat gezeigt, dass er halt dann doch so einen richtigen schönen Torriecher hat und wo er sich dann da rangeschlichen hat und auch gemerkt hat, dass eben in der Mitte da einer geblockt wird. Das hat er natürlich auch schön antizipiert. Die Deutschen schon wieder mit den nächsten Offensivbewegungen an den rechten Flügel ran. Lennart Kahl vorbei am 16-Meter-Raum, hat jetzt nur noch einen vor sich, spielt in Richtung 5-Meter-Raum ran. Von hinten Kopfballversuch von Wirtz, wird aber erstmal rausgeköpft. Kimmich hat den zweiten Ball aufgenommen, das Ganze jetzt zu 27 Meter zum Tor, dreht sich um 180 Grad, wollte den Chip ansetzen, wo sich Undav schon vorbei an der Dreierkette in Richtung Tor gemogelt hatte, aber sie finden, bekommen immer wieder den Ball raus, jetzt schon wieder die Kugel drinnen im Halbfeld der deutschen Fußballnationalmannschaft. Laola geht durchs Stadion durch. Selbst die Fahne wippt dann noch einmal mit. Nur die böse Pressetribüne macht nicht mit, wollte ich sagen. Aber ein paar sind tatsächlich aufgestanden. 1:0 Deutschland vorne. Wenn du der Bundestrainer wärst, welches Conclusio würdest du jetzt erstmal ziehen?
1: Ich würde sagen, gerne so weiterspielen. Also fußballerisch auf jeden Fall sieht das gut aus. Geduld haben und gerne noch ein bisschen diese entscheidenden Momente wacher, schneller ausspielen und eben versuchen, das Ganze mit ein bisschen mehr Zug zum Tor entsprechend zu gestalten. Aber so wie jetzt gerade, Fehlpass von Pavlovic wird es nicht funktionieren. Der fliegt links über den Kopf vom Frankfurter Linksverteidiger von Nene Brown, während die Welle sich ein weiteres Mal in unsere Richtung aufmacht. Direkt vor uns, ein paar Meter vor uns, sitzt übrigens die versammelte DFB-Spitze. Da gucke ich jetzt mal drauf, ob die mit aufstehen. Oh, teilweise. Also die Hände gehen auf jeden Fall hoch. Alle aufgestanden sind sie nicht, aber auch das kann ja noch kommen. Deutschland hat den Ball, rechts geht's raus zu Lennart Kahl. Wahnsinnig viele Ballkontakte hatte er in dieser ersten Hälfte. Wird's dann mit der Hacke durchgesteckt auf Musiala, Musiala wieder hinaus auf Kahl. Und eingelaufen kommt der Nene Brown und mit dem schwächeren Rechten schiebt er den knapp flach am linken Pfosten vorbei. Nah dran der Frankfurter. Am ersten Länderspieltor seiner Karriere aus 8-9 Metern ist eben der schwächere Rechte beim gebürtigen Franken, bei Nathaniel Brown, den alle nur Neni rufen. Aber auch das schön gespielt, die Idee gut, das Einlaufen hat gut funktioniert. Es wird wieder ein bisschen besser im Spiel der deutschen Mannschaft.
0: Und vor allen Dingen der Blick von Lennart Kahl, nicht irgendwie den Ball hoch reinzuspielen, sondern zu sehen, Neni Brown kommt von links, geht auf die halblinke Position dann rüber und den schön flach so zu servieren, ja, dass gleich drei Finnen vorbeigucken und sagen, Mensch, wo wollte der Ball hin? Und eben Brown trifft ihn nicht richtig gut, sonst wäre das eigentlich das sichere 2-0 gewesen. Ganz viel jetzt wieder über rechts. Kurz mal fintiert von Lennart Kahl, dann auf die Halbposition gespielt zu Kimmich. Kimmich steil jetzt nach innen in Richtung Fünfer ins Zentrum rein. Kopfball wieder raus, aber auch ein Matcher setzt nach und auch Lennart Kahl. Als letztes spielen sie in Finnen an. Ball geht über die rechte Außenlinie drüber und Kahl macht das Spiel immer sehr schnell. Egal, ob das jetzt beim Einwurf der Fall gewesen ist oder dann eben auch bei den Freistößen. Er ist immer derjenige, der ihn sofort packt und merkt, hinten noch nicht einer sortiert. Dann versuchen wir die Gelegenheit auf unsere Seite zu ziehen, um möglicherweise ein schnelles Tor zu machen. Freistoß, deutsche Mannschaft, rechts Diagonale zum Tor, sind zu circa 18 Meter. Kahl steht da, Kimmich, aber das ist natürlich was für den Chef, der Mann, der den Arm so schön heben kann, wie kein anderer im deutschen Profifußball. Na? Es ist Joshua Kimmich. Haben wir noch einen?
1: Der Reklamierarm.
0: Der Reklamierarm, selbstverständlich.
1: Aber der spielt heute Abend nicht.
0: Der hat ja die Reklamierwade gerade. Ja. Die macht noch leichte Probleme. Aber mal gucken, vielleicht ist er ja gegen die USA dabei. Es sind 40 Minuten gespielt. 5 noch. Arm ist oben von Kimmich. Mit rechts reingeschnippelt in den Fünfer. Kopfball raus erstmal wieder von den Finnen. Im Rückraum Schuss von Wirtz in die Arme von Radetzky. Aber da traut er sich wenigstens mal außerhalb des 16-Meter-Raums. Gut getroffen. Kleine Bogenlampe. Kimmich ebenfalls mit einem guten Freistoß. Und dann aus dem Rückraum eben Wirtz. Diesmal halb links sollte reingehen, aber damit kriegst du natürlich einen Radetzky nicht bezwungen. Was mir bei den Deutschen sehr gut gefällt, sie lassen die Finnen überhaupt nicht ins Spiel kommen. Das Gegenpressing ist schon spätestens auf Höhe der Mittellinie und somit können sich die Finnen eigentlich gar nicht entfalten.
1: Ja, sage ich aber zu dir auch ganz ehrlich, muss der Anspruch sein gegen so einen Gegner definitiv, aber es muss auch funktionieren und das tut es. Florian Wirtz schon wieder unterwegs auf der halblinken Seite ins Zentrum auf Pavlovic, der zieht in die Mitte. Wo spielt er hin? Schöne Seitenverlagerung. Lennart Kahl ist schon im Strafraum der Finnen, nimmt Tempo auf, zieht zur Grundlinie. Eine kurze Täuschung zu viel. Und dann bringt er den Ball trotzdem nach innen und dann fast ein Eigentor. Der Ball war vorher über der Grundlinie. Gibt einen Eckball für die deutsche Mannschaft. Vielleicht wieder die schnelle Variante. Kimmich steht da schon wieder, lauert ein wenig. Aber Lennart Kahl diesmal eher im gepflegten Hopserlauf raus Richtung rechte Eckfahne. Legt sich den Ball hin. Wahnsinnig, wie prägend der war in dieser ersten Hälfte mit seinen 18 Jahren. Da reden wir gleich noch mal kurz drüber. Jetzt schauen wir erst auf diese Ecke. Und die schießt mal nicht Joshua Kimmich übrigens. Die schießt der 18-Jährige selbst. Die schießt Lennart Kahl. Und auch das ist mal ein Statement. Mit dem linken Fuß an den 5-Meter-Raum. Zunächst mal per Kopf, kommt aber postwendend zurück zu Kahl. Der nimmt Kimmich wieder mit. Im Halbfeld nimmt den Kopf hoch, wieder raus zu Lennart Kahl. Könnte 1 gegen 1 gehen. Musiala ist mit dabei auf engstem Raum. 2-3 Mal Doppelpass hin und her. Dann in die Mitte gelegt. Schlotterbeck täuscht kurz an. Dann Pavlovic. Wir sind schon wieder auf der linken Seite bei Florian Wirtz. Brown geht die Linie entlang. Wirtz entscheidet sich für den Ball wieder ins Zentrum. Zu Pavlovic mit einem Kontakt dann von Wirtz, von Kahl, der will Wirtz bedienen. So rum war es eingelaufen. Das funktioniert nicht, aber die deutsche Mannschaft hält den Druck konstant hoch. Erst jetzt sind die Finnen dazwischen. Also, um meine These zu Ende zu bringen, am Ende dieser ersten Hälfte, wir haben noch etwas mehr als 2 Minuten offiziell auf der Uhr. In dieser Form, André, Lennart Kahl auf rechts, muss für mich spielen. Und zwar vor Leveling und vor Sané. Gehst du mit?
0: Nein.
1: Ja.
0: Ich bin komplett bei dir, was Sané angeht. Allein, wenn ich jetzt gucke, wie viele wirklich grandiose Momente er gehabt hat und wie spielprägend er gewesen ist in der ersten Halbzeit, dann ist er definitiv vor Sané, weil du Sané einfach oftmals 25 Minuten überhaupt nicht ziehst oder vielleicht sogar noch länger.
1: Und Leveling?
0: Dann läuft er mal. Leveling finde ich tatsächlich einen Tacken besser. Ich habe den gesehen im DFB-Pokal, auch gegen den FC Bayern München. Der gefällt mir sehr gut. Vielleicht jetzt nicht gegen so einen Gegner. Da bin ich bei dir. Da würde ich auch Kahl bringen. Warum? Ja. Weil er einfach im 1-1 besser ist. Ja. Auch wahnsinnig Gedanken Richtung Stelle ist. Achtung, jetzt mal Undorf auf Brown. Brown halb links im 16er drin. Dann kommt noch Wirtz mit eingelaufen. Schuss direkt ans linke Außennetz. Aber ich finde, dass Leveling gerade bei einem Gegner, der ein bisschen stärker ist, der mitspielen möchte, ja, und nicht nur hinten drin steht, da brauchst du einen, der mal über die Flanke wirklich schnell nach vorne kommt, der auch trickreich ist und der vor allen Dingen auch gute Pässe schlagen kann. Und da sehe ich dann tatsächlich Leveling weiter vorne. Ich finde, du kannst gegen Curaçao kannst du mit Karl spielen, möglicherweise auch gegen Ecuador. Aber gegen eine afrikanische Mannschaft wäre ich mir schon wieder nicht so hundertprozentig sicher. Also ich sehe die auf Augenhöhe. Ja. Aber Sané ist für mich, wenn der so spielt, definitiv heute der große Verlierer.
1: Okay. Gut, ja, gehe ich absolut mit, verstehe auch deine Argumentation. Und dass Leveling eine überragende Saison gespielt hat, der Stuttgarter, gar keine Frage. Und dass der auch brutale Qualitäten hat. So, wir sind in den letzten 60 Sekunden offiziell zumindest dieser ersten Hälfte hier in Mainz. Es steht 1-0 für die deutsche Mannschaft durch das Kopfballtor, durch den Aufsetzer von Dennis Undorf nach einer guten halben Stunde auf Flanke von Kapitän Joshua Kimmich. Deutschland schiebt nochmal an mit Pavlovic links hinaus auf Brown, ein paar Meter hinter der Mittellinie, zurück auf Schlotterbeck, der auf Pavlovic im Mittelkreis verlagert das Spiel rechts hinaus. Da ist wieder Lennart Karl, ein paar Probleme bei der Ballannahme, aber kein Problem. Karl da mit dem Versuch in Richtung von Metscher, aber der ist ein bisschen statischer jetzt unterwegs in den letzten Minuten, ein, zwei Mal gedanklich nicht so wach. Und deswegen ist die Pille wieder an den Füßen der Finnen. Mal gucken, wie lange es jetzt dauert, bis die Deutschen sie zurückerobert haben.
0: Die Finnen erstmal zurückgespielt, wieder in die Innenverteidigung. Da ist Koski. Koski wieder halb links rüber. Versuchen sie mal ein bisschen nach vorne zu kommen. Das Ganze so 10 Meter von der Mittellinie entfernt. Dann dreht sich Marjev um die eigene Achse. Nimmt dann aber halb rechts noch einmal den mit nach vorne gelaufenen Suhonen mit. Suhonen auf der rechten Außenposition noch mal in den Rückraum gespielt. Walter würde sich ebenfalls noch anspielen. Zwei Minuten werden angezeigt, werden noch nachgespielt. Die Finnen endlich mal wieder über die Mittellinie rübergekommen. Über Marjev in den Mittelkreis reingespielt zu Mietinen. Mietinen so 5 Meter circa von der Mittellinie entfernt auf den rechten Flügel rüber, aber über die rechte Außenbahn kommt nichts, weil Nene Brown da schon wieder da ist. Die Deutschen haben hinten jetzt alles gut zugestellt und ganz ehrlich, den Finnen fällt überhaupt nichts ein eigentlich, was sie da mit dem Ball anfangen sollen.
1: Ja, die sind finished, würde man sagen, vielleicht sogar tatsächlich, weil es so derart ideenlos ist. Jetzt vielleicht mal der Kellmann von Hannover 96, direkt vor dem kleinen Auswärtsblock der Finnen übrigens. Die haben ein paar Jungs tatsächlich mitgebracht und freuen sich vermutlich über moderate Bier- und Weinpreise hier in der Kapitale von Rheinland-Pfalz. Schönes Wetter ist es ohnehin, größtenteils zumindest an diesem Wochenende ein bisschen schwül-warm. Aber trotzdem für den Finnen, der die Hälfte des Jahres gefühlt im Dunkeln sitzt, bei kalten Temperaturen, ist das eine mehr als lohnende Auswärtsfahrt. Radetzky noch mal raus aus seinem Kasten, donnert den Ball direkt unter die Trainerbank von Julian Nagelsmann und seinem Coaching-Staff. Einwurf für Deutschland und über Pavlovic geht der Ball zurück zu Olli Baumann, den du natürlich nicht ernsthaft bewerten kannst hier heute Abend bislang gegen diesen Gegner. Wir merken es schon daran, dass wir seinen Namen gar nicht mal allzu häufig in den Mund nehmen. Gut 30 Sekunden noch, André. Welche Schulnote gibst du diesem letzten Test auf deutschem Boden bislang vor dem Abflug Richtung WM?
0: Eine 3. Also es ist schon noch eine Luft nach oben. Es steht nur 1-0. Aber vielleicht kann jetzt was kommen. Umschaltmoment für die deutsche Mannschaft über Undorf. An den linken Flügel zu Wirtz. Wirtz 30 Meter Diagonale zum Tor. Spielt auf Musiala. Musiala könnte sich rein kombinieren in den 16-Meter-Raum. Nochmal den Rückraum, wo Undorf da gewesen ist. Auch da fehlt die Überzeugung. Der Musiala, den wir kennen, der in Topform ist, der macht da einfach nochmal einen kleinen Übersteiger. Lässt dann einen ins Leere laufen. Und dann legt er sich den Ball auf rechts und dann haut er ihn richtig rein. Aber da merkt er, oh, ich habe noch einen vor mir, mache ich nichts. Achtung, die Finnen jetzt mal im, so circa 18 Meter vor dem Tor gewesen, aber dann doch noch ein Deutscher dazwischen gekommen. Es ist für mich eine 3. Überragend, Lennart Karl, sehr toll. Nene Brown, Metscher, der gut begonnen hat, hinten raus nachgelassen hat. Aber die prägenden Figuren für mich in dem Spiel, natürlich Dennis Undorf mit dem Tor, aber vor allen Dingen Lennart Karl auf der rechten Außenbahn. Spiel ist erstmal vorbei, die erste Halbzeit. Deutschland führt gegen Finnland, absolut verdient mit 1-0.
2: Danke an Philipp Hofmeister und André Siems. Und die zweite Halbzeit gibt es dann gleich auch live bei uns.
3: Dankeschön an den Sport, da sind wir natürlich ganz pünktlich wieder am Ball.
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3: Mit Carsten Fick im Studio und wir wollen Sie in der Zwischenzeit, in der Halbzeitpause gern auch über weitere wichtige Themen des Tages informieren. Und da starten wir mit der FDP. Der Bundesparteitag der Liberalen ist nämlich heute zu Ende gegangen. Am Nachmittag, da wurde der Leitantrag des Bundesvorstandes in Teilen angenommen, mit kleinen Änderungen. In den Beratungen wurde aber auch deutlich, dass es innerhalb der Partei plötzlich einen Richtungskampf gibt. Der neue Parteichef Wolfgang Kubicki hatte ja recht unerwartet mit Marie-Agnes Strack-Zimmermann Kern der Europapolitikerin doch noch eine Gegenkandidatin in der Wahl bekommen. Aus Berlin dazu Clemens Schulze.
5: Die Debatte über Details des Leitantrages des FDP-Bundesvorstandes war intensiv und zeigte, dass es unterschiedliche Ansätze, insbesondere in der Sozialpolitik, gibt. Es zeigte sich aber auch, dass die Kernideen des neuen Vorstandes eine Mehrheit in der Partei haben, wenn auch teilweise nur eine knappe. Besonders deutlich wurde das in der Diskussion um die Einführung von 2 Karenztagen im Krankheitsfall. Es lag ein Antrag vor, diesen Vorschlag ersatzlos zu streichen, weil er einseitig zu Lasten der Arbeitnehmer ginge. Dieser Antrag wurde mit einer äußerst engen 3-Stimmen-Mehrheit abgelehnt. Auch die Debatte um die Einschränkung des Rechts auf Teilzeit war lebhaft und ging recht knapp zugunsten des Vorstandes aus. Der Leitantrag sieht außerdem vor, Bürokratie abzubauen, Subventionen zu kürzen, den Renteneintritt zu flexibilisieren, das Steuersystem zu vereinfachen und zur Atomenergie zurückzukehren. Der überarbeitete Leitantrag wurde zum Ende des Parteitages teilweise angenommen. Aus Zeitgründen wurden mehrere Kapitel vertagt. Die FDP zeigt sich zum Ende des Parteitages zerstritten. Der neue Vorsitzende Kubicki und sein Vorstand erhielten keine starke Unterstützung. Der Machtkampf mit seiner Konkurrentin Strack-Zimmermann war ein überraschendes Gewitter. Dies ist vielleicht eine Hypothek für die anstehenden Wahlkämpfe einer geschwächten FDP. Das Gewitter kann aber auch zur Chance werden, wenn es reinigend war.
3: Soweit Clemens Schulze aus Berlin. Und ein weiteres innenpolitisches Thema des Tages: BAföG-Empfänger müssen befürchten, dass es zunächst nicht zu einer Anhebung der Ausbildungsförderung kommt. Bundesforschungsministerin Beer rechnet nämlich nicht mehr mit einer schnellen Reform. Geplant war eigentlich, dass ab dem Wintersemester 26/27 Leistungen schrittweise erhöht werden. Aus dem ARD-Hauptstadtstudio dazu Ruth Kirchner.
6: Ärger zwischen Bundesforschungsministerin Beer von der CSU und der SPD. Die Ministerin sagt, sie erwarte keine schnelle BAföG-Erhöhung mehr. In einem Interview verweist sie auf Widerstand aus den Regierungsfraktionen gegen die geplanten Erhöhungen und äußert Verständnis wegen allgemeiner Sparzwänge. Widerspruch aus der SPD. Sie hält an der Reform der Unterstützung für Studierende fest. Die SPD-Fraktion im Bundestag stehe geschlossen zur BAföG-Reform, auf die sich die Regierungsparteien im Koalitionsvertrag verständigt hatten, sagt SPD-Fraktionsvize Esther. Sie bezeichnet die Äußerungen von Beer als schlicht falsch und nicht zutreffend. Mit Bundesfinanzminister Klingbeil, SPD, sei bereits eine Finanzierung der geplanten Reformen sichergestellt worden. Die Union dürfe jetzt kein Chaos verursachen, so die SPD-Politikerin. Doch in der Union wächst offenbar der Widerstand gegen die Erhöhung der BAföG-Leistungen. Unionsfraktionschef Spahn hat sie bereits vor einer Woche in Frage gestellt. Staatliche Leistungen könnten absehbar nicht erhöht werden, sagte er und nannte dabei auch das BAföG. Der Koalitionsvertrag von Union und SPD sieht vor, in diesem Jahr zum Wintersemester die Wohnkostenpauschalen für Studierende, die nicht mehr bei den Eltern leben, anzuheben. Zum Wintersemester im nächsten Jahr ist demnach eine Anhebung des sogenannten BAföG-Grundbedarfs geplant. Aktuell sind das 475 Euro. Wie viel BAföG-Studierende tatsächlich bekommen, hängt vom Einkommen der Eltern und anderen Faktoren ab.
3: Soweit Ruth Kirchner aus Berlin. 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Bei den Kämpfen gegen die Hisbollah-Miliz rückt Israel im Südlibanon weiter vor. Nun haben Streitkräfte die strategisch und symbolisch wichtige Burg Beaufort eingenommen und dort erstmals seit 26 Jahren die israelische Flagge gehisst. Nina Amin berichtet.
7: Auf der Burgruine weht seit dem Morgen die israelische Flagge, wie Bilder der Nachrichtenagentur Reuters zeigen. Die strategisch wichtige Kreuzritterfestung Beaufort aus dem 11. Jahrhundert steht auf einem Berg. Von dort hat man einen guten Überblick über die gesamte Umgebung. Im Libanon hat man Sorge, dass Israel wie in den 80er Jahren den Süden des Landes wieder dauerhaft besetzen könnte. Schon damals hatte Israel die mittelalterliche Burg eingenommen. Sie wurde zum Schauplatz des Konflikts, Symbol einer fast 20-jährigen Besetzung des Südlibanon. Die Festung liegt etwas nördlich des Litani-Flusses. Hinter diesem Fluss im Süden des Libanon, nicht weit von der israelischen Grenze entfernt, sollte sich die pro-iranische Hisbollah nach der jüngsten Vereinbarung eigentlich zurückziehen. Trotz einer Mitte April vereinbarten Waffenruhe gehen die gegenseitigen Angriffe zwischen Israel und der pro-iranischen Miliz aber weiter. Am Morgen rief ein Sprecher von Israels Armee die Einwohner des Südens wieder zur Evakuierung ihrer Dörfer auf. Alle sollten sich nördlich des Zahrani-Flusses begeben, ein weiterer Tagerfluss, 40 Kilometer nördlich der israelischen Grenze. Israel wirft der vom Iran unterstützten Hisbollah vor, in dem Gebiet Abschussrampen zu haben und von dort den Norden Israels anzugreifen. In Nordisrael heulten mehrmals die Warnsirenen. Zigtausende Menschen sind im Libanon auf der Flucht vor Israels Bombardierungen. Seit Anfang März sind mehr als 3.300 Menschen dabei ums Leben gekommen, darunter viele Kinder. Der libanesische Ministerpräsident Salam wirft Israel vor, den südlichen Libanon weitgehend zu zerstören. Es sei der Versuch, die Geschichte auszuradieren. Trotz der Kritik verhandelt die libanesische Regierung, die nicht Teil des aktuellen Krieges zwischen Hisbollah und Israel ist, weiter um ein Ende des Konfliktes. In der kommenden Woche finden dazu wieder Gespräche zwischen Libanon und Israel statt.
3: Die Zeit 21.40 Uhr. Das Ostdeutsche Wirtschaftsforum im brandenburgischen Bad Saarow steht unter dem Motto »Eine neue Unordnung«. Auf der dreitägigen Veranstaltung soll die wirtschaftliche Bedeutung Europas, Deutschlands und im Speziellen der ostdeutschen Länder im Verbund mit den Nachbarn Polen und Tschechien diskutiert werden. Auf der Gästeliste steht auch Bundeskanzler Friedrich Merz sowie Bundeswirtschaftsministerin Katharina Reiche, Digitalminister Carsten Wildberger und Brandenburgs Ministerpräsident Dietmar Woidke. Also hochrangig besetzt das Forum. Martin Adam berichtet.
8: Mit den erneuerbaren Energien, die bereits installiert seien, lasse sich in Brandenburg schon jetzt konkurrenzlos billiger Strom für die Wirtschaft erzeugen. Es brauche allerdings den Mut, so Woidke, zu akzeptieren, dass die ostdeutschen Bundesländer damit einen Wirtschaftsvorteil gegenüber den traditionellen Industriestandorten in West- und Süddeutschland haben. Es sei allerdings besser, es gebe konkurrenzfähige Regionen in Deutschland, als weiterhin bundesweit an einem, Zitat, ineffizienten Energiesystem festzuhalten. Im Osten sei Wirtschaftswachstum immer das wichtigste politische Ziel gewesen, ohne dass sich auch der Sozialstaat nicht in der bestehenden Form erhalten lassen werde. Dafür, so Woidke, sei es neben der Energiegewinnung wichtig, zu schnelleren Genehmigungsprozessen zu kommen. Die Tesla Gigafactory in Grünheide und das Bahnwerk in Cottbus seien der Beweis, dass das möglich sei. In Hinblick auf die anstehenden Landtagswahlen in Sachsen-Anhalt und einen möglichen Sieg der AfD appellierte Brandenburgs Ministerpräsident an die Unternehmen, sich stärker für Demokratie

0: die Hamburger ja schon gegen Olympische Spiele in ihrer Stadt ausgesprochen. Holger Gersker ist für uns im Hamburger Rathaus. Und Holger, auch diesmal fällt das Ergebnis deutlich aus, oder?
1: Ja, sogar noch deutlicher. Damals war es ein Unterschied von 3 Prozentpunkten. Jetzt sind es fast 10. Also es haben 65.000 Hamburgerinnen und Hamburger mehr gegen Olympia gestimmt als dafür. Das heißt in Zahlen, es sind 54,9%, die ihr Kreuzchen bei Nein gesetzt haben und nur 45,1% waren für Ja.
0: Gibt es denn schon eine Reaktion von politischer Seite, vom Bürgermeister?
1: Vom Bürgermeister natürlich. Er hat in einem Telefonat mit dem Präsidenten des Deutschen Olympischen Sportbundes, Thomas Weikert, sich an das Votum haltend sofort gegen eine Kandidatur ausgesprochen. Das heißt, Hamburg wird sich nicht mehr weiter bewerben. Das war das Erste. Das Zweite war, dass er natürlich seine tiefe Enttäuschung Ausdruck gegeben hat, sich trotzdem bei allen bedankt hat, die dieses Konzept aufgestellt haben, und sagte dann lapidar, er würde sich jetzt auf die Fußballwelt und das Public Viewing in Hamburg dazu freuen. Und natürlich gab es von der Gegenseite, insbesondere natürlich von der Fraktion Die Linken hier in der Hamburger Bürgerschaft, entsprechend Beifall und Jubel. Und sie fühlten sich natürlich bestätigt, weil sie dieses Ergebnis ja auch erreicht haben. Die No-Olympia-Fraktion ohne den großen finanziellen Background. Wer sich in der Stadt Hamburg mal die Plakatierung angeschaut hat, der weiß, wie viel mehr da eigentlich in dem Pro-Olympia-Lager steckte. Und dennoch war die Ablehnung der Hamburger natürlich groß. Das wurde hier gefeiert. Die AfD-Fraktion hat übrigens den Rücktritt Schindlers gefordert.
0: Wie ist dieses Ergebnis zu erklären? Sind Neinsager eventuell leichter zu mobilisieren bei einer solchen Abstimmung? Oder gibt es auch Punkte in dem Konzept, die gute Argumente waren für die Olympiagegner?
1: Die Punkte waren sicherlich vorhanden, aber das Konzept war ein wirklich gutes. Ich kenne viele Olympiakonzepte und dieses war ein gutes. Es war auch ein realistisches und davon hätte man auch ein verändertes Olympisches Komitee, das Internationale Olympische Komitee überzeugen können. Aber es gibt natürlich Vorurteile, es gibt natürlich auch Ängste, die definitiv zu berücksichtigen sind. Und natürlich kommt eine Olympiastadt nicht aus ohne Verkehrschaos, möglicherweise auch nicht ohne Mietanhebungen. Und dazu fürchtete man natürlich auch, dass das soziale Ungleichgewicht wächst. Hier in Hamburg fehlt auch ein bisschen so der Zugang zu großen Sportevents. München zum Beispiel hat die European Championships ausgerichtet 2022. Da hat die ganze Stadt gefeiert und ein bisschen auch gelernt, so ein großes Sportereignis, das tut gar nicht weh.
0: Ganz kurz vielleicht noch, 3 mögliche Kandidaten sind noch im Rennen, München, Berlin und die Rhein-Ruhr-Region. Welches Konzept könnte da eventuell das Rennen machen? Wen siehst du da im Vorteil?
1: Das IOC wird jetzt Ende Juni auf einer Vollversammlung diesen Bewerbungsprozess neu ausrichten und man wird dann zwischen den Zeilen lesen können, worauf es eigentlich ankommt. Wenn das IOC eine große Stadt mit Strahlkraft will, dann ist es sicherlich Berlin. Wenn man den Rückhalt der Bevölkerung ganz, ganz oben ansetzt, dann ist es München, da waren ja über 66% pro Olympia. Wenn man aber auf den wirtschaftlichen Faktor schaut, möglichst viele Tickets verkaufen will, eine breite Region einbeziehen will, dann könnte es auf Rhein-Ruhr hinauslaufen mit dem Standort Köln.
0: Dankeschön, Holger Gersker. No Olympia, die Hamburgerinnen und Hamburger stimmen also gegen Olympische Spiele in ihrer Stadt. Und damit machen wir weiter mit Fußball mit Moritz Kasserlet.
2: Tja, wir sagen jetzt Ja zur Fußball-Weltmeisterschaft. Die beginnt am 11. Juni in Mexiko, den USA und Kanada. Deutschland hat am 14. Juni das erste Gruppenspiel gegen Curaçao. Und jetzt das vorletzte Testspiel. Am Dienstag reist die Mannschaft nach Amerika. Jetzt spielt sie in Mainz gegen Finnland. Rein in die zweite Hälfte.
3: Es muss noch ein bisschen was passieren. Noch ist es nicht so, dass die Fans hier im Stadion in Mainz die Trikots küssen und sich sagen, Mensch, morgen müssen wir die eingemottete Kiste aus dem Keller rausholen, wo die Fähnchen drin sind und Schwarz-Rot-Gold für die Außenspiegel und das Duftbäumchen für innen ebenfalls in Schwarz-Rot-Gold. Nein, die deutsche Mannschaft zündet die Fans hier im positiven Sinne noch nicht an und der WM-Funke ist auch noch nicht rumgekommen dabei. Das kann natürlich alles noch passieren, aber nach 45 Minuten steht es nur 1:0 für Deutschland. Insgesamt 6 Chancen gab es. Der Groschen ist dann in der 34. gefallen. 1:0 durch Undav nach Pass von Kimmich und einer Philipp Hofmeister, der hat uns begeistert. Das war auch der, der vor dem 1:0 relativ schnell geschalten hat, nämlich Lenny Kahl.
4: Und das ist ausgerechnet der Startelf-Debütant, der 18-Jährige vom FC Bayern München, der große Shootingstar dieser abgelaufenen Saison. Immer wach, immer anspielbar, sehr umtriebig und eben gedanklich auch schneller als der Rest. Als er diesen Eckball, der dann zu diesem Kopfballaufsetzer zum 1:0 von Undav führte, eben schnell ausführte und somit die finnische Defensive einmal kurz unorganisiert erwischte. WM ist, wenn das Trikot zum Schlafanzug wird, stand gerade hier auf der Bandenwerbung. Der Deutsche Fußballbund hat sich ein bisschen was ausgedacht, marketingtechnisch, um Lust zu machen auf dieses Turnier.

0: Du hast gerade richtig gesagt, es muss noch was draufgepackt werden, dass das tatsächlich passiert und dass die ganze Fußballrepublik kollektiv auch Lust entwickelt mit Blick auf das, was dann ab kommender Woche passiert. Morgen gibt es ja noch das öffentliche Training in Frankfurt am Main und übermorgen dann der Abflug Richtung Chicago. Stand jetzt, wenn du der Bundestrainer wärst, André, mit welchem Gefühl würdest du als Julian Nagelsmann in diesen Flieger nach Chicago steigen am Dienstag?
1: Mit einem sehr gemischten Gefühl. Ich würde mir denken, Dennis Undorf hat zwar sein Tor gemacht, aber er ist jetzt nicht der bewegliche Stürmer und vor allen Dingen auch nicht der schnelle Umschaltstürmer, den er sich wünscht für sein Spiel. Es ist jetzt auch nicht das Spiel, glaube ich, das wir sehen werden dann gegen Curaçao und auch nicht die Mannschaft. Ich glaube eben, dass Kai Havertz da vorne auch nochmal ein anderes Element ist. Ja. Einer, der wahnsinnig kopfballstark und spielerisch sehr stark ist. Auch wie Undorf das gemacht hat beim 1:0, plötzlich in der Lücke auftaucht, wo der Gegenspieler ihn überhaupt nicht erwartet hat. Also ich glaube, dass du da schon noch mal eine ganz eine wichtige Option hast, die dir heute eben nicht zur Verfügung steht. Ich bin ein bisschen enttäuscht von Felix Metscher und ich fand, dass er so 20 Minuten das wirklich mehr als ordentlich gemacht hat, dann aber untergetaucht ist. Für mich sehr bezeichnend diese eine Szene, als Kimmich auf ihn spielen wollte und er gedanklich ganz woanders war und der Ball dann ins Leere gerauscht ist. Der wäre ebenfalls eine gute Möglichkeit für die Deutschen drin gewesen, aber ansonsten ist das ein Testspiel, wo du jetzt einfach, da die zweite Halbzeit wieder läuft, Philipp, einfach noch ein paar Tore hinterherlegen musst, finde ich.
0: Genau so ist es. Und zwar mindestens 2, besser noch 3. Deutsche Mannschaft ist übrigens unverändert aus der Kabine rausgekommen. Genauso wie der DFB-Präsident Bernd Neuendorf. Der läuft hier links von uns gerade an uns vorbei. Auch der sieht nicht anders aus. Das deutsche Spiel personell zumindest jetzt auch nicht zu Beginn dieser zweiten Hälfte. Der Ball am Fuß von Lukas Radetzky in seinem gelben Torhüter-Trikot. Wir kennen ihn aus vielen Jahren in der Bundesliga. Aus Frankfurt und aus Leverkusen. Der hat jetzt 10, 15 Sekunden den Ball am Fuß, bis Dennis Undorf da mal Anstalten macht, ihn ein bisschen anzulaufen. Dann gibt es einen kurzen Schrei auf Höhe des Mittelkreises, weil Benjamin Kellmann von Hannover 96 da zu Boden geht. Nach Treffer von Felix Metscher. Freistoß gepfiffen von unserem Schiedsrichter aus Brasilien. Und die Gäste aus dem hohen Norden haben den Ball und spielen ihn zunächst mal hinten rum in ihrer Fünfer-Abwehrkette, die es situationsbedingt ist. Nominell 3, aber gegen den Ball dann eben eine Fünferkette. Und sie probieren es über die rechte Seite mit dem Mann mit der 18, Topi Keskinen. Und auch der wird gefoult. Julian Nagelsmann beschwert sich, sagt, das war moderater Körperkontakt. Das erlebt man bei einer WM-Endrunde alle paar Sekunden. Trotzdem wird es gepfiffen. Runder Ball. Und auch der wird jetzt mal von den Finnen schnell ausgeführt. Aber das war harmlos. Der geht als Flugball einmal aufgesetzt in die Arme von Oliver Baumann. Die deutsche Mannschaft hat die Kugel und wäre gut beraten, André, jetzt energisch reinzukommen in diesen zweiten Durchgang.
1: Ich bin gespannt, was der Bundestrainer in der Halbzeitpause gesagt hat, wen er gelobt hat, wo er gesagt hat, von euch wollen wir mehr sehen. Mehr Musiala, mehr kreative Ideen von Florian Wirtz. Und gerne einen Lenny Kahl, wie wir ihn in den ersten 45 Minuten gesehen haben. Das wären so meine Wünsche, die ich hätte. Und ein Dennis Undorf, der mit ein bisschen mehr Konsequenz dann auch in den Abschlüssen da ist, wenn er dann mal tatsächlich halbwegs frei vors Tor von Lukas Radetzky auftaucht. Die Deutschen müssen sich jetzt erstmal hinten raus kombinieren. Undorf hilft hinten mal mit aus. Wirtz rennt und versucht das Gegenpressing einzuleiten gegen Koski. Der ist schon im Mittelkreis, noch in der eigenen Hälfte. Zurück auf Mietinen gespielt. Mietinen wird jetzt gleich dann noch Suhonen mitnehmen. Er spielt an Suhonen vorbei, direkt zu Radetzky in den 16-Meter-Raum. Und dann geht es wieder zu Mietinen links, der direkt am Knick des 16ers auch steht. Rückpass wieder an den Fünfer ran zu Radetzky. Radetzky guckt, halb links wäre noch einer gewesen, den er hätte anspielen können. Hat sich aber dann doch nicht einer richtig angeboten. Und die Deutschen mit Tah dazwischen über Undorf. Rechts auf Lenny Kahl wäre schon drin gewesen im Strafraum. Aber aus seinem Fünfer kommt rausgeschossen wieder Lukas Radetzky. Ist natürlich schon toll, wenn du so einen 36-Jährigen da hinten drin hast und eigentlich ganz genau weißt, der ist eine Bank.
0: Ja, definitiv. Und vielleicht sehen wir den ja auch irgendwann nochmal wieder in der Fußball-Bundesliga. Achtung, Tor! Das ging viel zu schnell, weil ein Fehler in der finnischen Abwehrkette. Fehlpass und dann wird einmal quergelegt von Dennis Undorf oder in Richtung von Florian Wirtz. Und dann steht es 2:0. Was war das denn für ein kapitaler Aussetzer? Das ging ja viel zu schnell. Also so ein Fehlpass da hinten in der finnischen Innenverteidigung. Das war völlig harmlos. Der Ball hinten zunächst in den Händen von Radetzky. Dann läuft er raus in die finnische Dreierabwehrkette im eigenen Strafraum. Und dann ein viel zu kurzer Rückpass in die Füße von Undorf. Der legt den Ball quer in den 5-Meter-Raum und Florian Wirtz muss nur noch einschieben ins leere Tor. Das war, glaube ich, der einfachste Treffer seiner Karriere und es steht 2:0 für Deutschland.
1: Ausgerechnet der Spieler vom 1. FC Nürnberg, Marjev, macht den Fehler nachdem er den Ball bekommen hat von Alho. Und dann wollte er ihn entweder in Richtung Radetzky spielen oder er wusste nicht, was er damit anfangen soll. Es war im Prinzip ein verunglückter Rückpass. Und Undav spritzt dazwischen, ist schon auf dem Popo, dreht sich um 90 Grad. Mit rechts schiebt er den Ball parallel zum Fünfer. Und da ist Wirtz völlig allein und kann natürlich dann ins leere Tor reinschießen. Selten ist es ihm so leicht gemacht worden. 2:0 für die deutsche Mannschaft. Was haben wir gesagt? Ab 3 so langsam. WM-Stimmung. 49 Minuten sind durch. 2:0.
0: Ja,
1: hallo
0: noch.
1: WM-Stimmung. Es ist schön warm in Mainz. Ich glaube, so langsam klopft sie hier ans Stadion.
0: Ja, und jetzt ein bisschen mehr Überzeugung. Das jetzt noch draufpacken mit diesem 2:0 im Rücken. Und dann kann es ja vielleicht auch was werden. Mit einem kleinen Anflug von WM-Euphorie. Die Finnen haben aber zunächst mal den Ball. Alle bis auf Keeper Lukas Radetzky in der Hälfte der deutschen Mannschaft. Es geht über Mirtinen. Dann kommt der hohe Flugball in den Strafraum. Kimmich, der Kapitän mit dem Kopf, und Metscher nicht konsequent genug. Die Finnen holen sich sofort den Ball wieder zurück über den linken Flügel. Versuchen sie, das Spiel nach vorne zu tragen. Sind schon im Strafraum der deutschen Mannschaft. Abgefälscht, die Flanke in die Mitte. Und es gibt eine Ecke für die Gäste aus Finnland, die natürlich jetzt auch aufpassen müssen. Ein bisschen Entlastung nach vorne wäre angebracht auf finnischer Seite. Denn wenn diese deutsche Mannschaft mal ins Rollen, mal ins Kicken, mal ins Spielen, mal ins Kombinieren, mal ins Tore schießen kommt, dann bin ich gespannt, wie hoch das heute hier geben oder wie hoch das hier werden könnte. Ekball ist ausgeführt für Finnland.
1: Von Walter ausgeführt worden, direkt vor die Füße von Mahuta. Aus dem Rückraum ein ordentliches Pfund. Das Ganze so circa 28 Meter zum Tor. Abgefeuert von Arsi Suhonen, der bei Odense kickt, hat Philipp schon in der ersten Halbzeit gesagt. Wir sagen es immer mal wieder noch dazu, damit man auch merkt, was ist das für ein Potenzial, beziehungsweise wo verdienen die so ihr Geld? Philipp hat es ja auch schon gesagt. Das ist tatsächlich jetzt nicht das oberste Regal. Da spielt einer bei Alaves in der spanischen Primera División oder wie sie jetzt heißt, La Liga. Das ist Wille Koski. Aber ansonsten tatsächlich halt eher so die Ligen, die jetzt international nicht so hundertprozentig in Erscheinung treten. Die Deutschen kombinieren sich jetzt erstmal aus der eigenen Hälfte raus. Rechts draußen Nene Brown, der ebenfalls eine sehr gute Vorstellung abgegeben hat. Mit einer Ausnahme in der ersten Halbzeit, als er mal ausgetanzt wurde auf seiner Seite. Und dann hört er Grundlinie, plötzlich der Ball dann fast nochmal in Richtung Elfmeterpunkt gekommen wäre. Aber das ist ein Fehler gewesen. Schlotterbeck und Tah ansonsten nicht geprüft. Nene Brown schon wieder über die Mittellinie rübergegangen. Doppelpass jetzt mit Wirtz. Dann steckt er durch auf Undav. Undav kommt eingelaufen, ist vorbei schon am Strafraum. Und relativ spät geht die Fahne nach oben. Abseitsposition von Undav gewesen, der ein bisschen zu früh da schon gestartet ist und den Ball von Florian Wirtz bekommen hat. Was erwartest du von einem wie Florian Wirtz, von einem Jamal Musiala jetzt in den zweiten 45 Minuten? Glaubst du, dass der Bundestrainer oder anders gefragt in der Halbzeit mal sich die beiden wegnimmt und sagt, Jungs, hey, guckt doch mal, was ihr könnt, wie stark ihr seid? Oder kriegen die nur Streicheleinheiten?
0: Ich glaube, sie kriegen ja Streicheleinheiten, weil sie beide jetzt nicht unbedingt die perfekte Saison im Rücken haben vor so einem Turnier. Und ich glaube, da musst du sehr sensibel mit umgehen als Bundestrainer. Ich wünsche mir, um auf deine Frage zu antworten, Überzeugung. Das ist das Wichtigste für mich. Körpersprache, Überzeugung. Auch jetzt wieder Musiala da mit einem Ballverlust 20 Meter vor dem Tor der Finnen. Das ist einfach, da fehlen so diese 15-20%, dass ich den bis hier oben anspüre oder anmerke, dass ich spüre, dass die Weltmeister werden wollen. Und das vermisse ich noch bei den beiden definitiv. Vielleicht jetzt die Chance, es gut zu machen, aber der Ballgewinn funktioniert nicht über Pavlovic. Setzt da zwar einen harten Bodycheck gegen seinen Gegenspieler, holt die Pille für Deutschland aber nicht zurück. Und deswegen haben die Jungs in den weißen Trikots, das sind die Finnen, den Ball auf Höhe der Mittellinie, machen das Spiel jetzt erstmal ein bisschen langsam, sind natürlich jetzt darauf aus, hier nicht allzu sehr die Hucke voll zu bekommen. Die sind in der WM-Qualifikation deutlich gescheitert, nur Dritter geworden in ihrer Gruppe, haben gegen die Niederlande zweimal klar mit 0:3 verloren. Und deswegen ist das jetzt heute hier auch letzten Endes eine Pflichtaufgabe für die deutsche Mannschaft. Aber eben eine, die mit einer gewissen Kirsche noch obendrauf verpackt serviert werden sollte. Mit Blick auf das, was dann ab übermorgen ansteht.
1: Ja, aber wie gesagt, in den letzten 10 Jahren gab es nur einen Sieg. Ansonsten, wenn du gegen die Finnen gespielt hast, nur unentschieden. Also wir dürfen dieses 2:0 jetzt auch nicht zu klein reden. Wir haben schon gesagt, das ist natürlich eine Mannschaft, die dadurch, dass sie auch nicht bei der WM dabei ist, jetzt nicht tatsächlich zu den Stärksten gehört. Aber trotzdem unangenehm zu bespielen. Das kommt von den Finnen sehr, sehr wenig. Wir haben eine Chance gesehen in der 29. Minute von Loth. Und jetzt sind sie schon wieder auf dem Weg in Richtung 16-Meter-Raum. Der deutschen Mannschaft links außen, jetzt gleich an der Außenkante des 16ers. Ball kommt hoch nach innen und dann Musiala, der die Kugel runterpflückt, geht dann aber nicht ins Dribbling und geht mal nach vorne, versucht Überzahl zu schaffen, sondern spielt dann eher auf den Matcher und hinten hilft Lennart Karl aus. Karl jetzt mit dem wunderbaren Ball von halb rechts drüber auf halb links und Brown hat jetzt mal ganz viel Platz und die Deutschen sind schon wieder am Ausschwärmen. Über Wirtz, links 18, jetzt 16 Meter zum Tor. Versucht von links einzulaufen in Richtung Mitte, bleibt dann erst einmal hängen. Jetzt müssen sie das Gegenpressing ansetzen, machen sie auch gleich mit Pavlovic, schubst allerdings von hinten und kleines Schubserchen gewesen, der brasilianische Schiedsrichter zeigt an. Das gibt einen Freistoß, immerhin keine rote Karte, muss man sagen. Ja, bleibt hier beim 2:0.
0: Ja, das stimmt. Da haben wir schon andere Abende erlebt, beziehungsweise die Fans in Brasilien haben das mit unserem Unparteiischen aus Südamerika. Aber das war auch wieder so eine Florian-Wirtz-Aktion gerade eben. Ja. Ne? Irgendwie, du hast immer das Gefühl, die 50-50-Entscheidung trifft er momentan noch falsch. Und bei Musiala fehlt eben dieses letzte Zutrauen. Vielleicht auch in seinen Körper, was nachvollziehbar ist nach dieser Saison. So, Kimmich im Zentrum auf Undav. Der hat heute Abend schon für 2 Scorer gesorgt, spielt den Ball dann auf Lennart Karl, im Strafraum bis zur Grund. Linie zurück und versucht es dann auf dem Kurzneck der Schlawiner gegen den Radetzky. Und ich glaube, der Ball klatscht noch dezent an den Außenpfosten. Und Lennart Karl hätte gern eine Ecke da aus deutscher Sicht, weil er sagt, da war der Radetzky doch noch dran. Schöne Körpertäuschung. Mit so viel Tempo geht er da vorbei. Und war es der Außenpfosten?
1: Ja,
0: war der Außenpfosten.
1: Das war der Außenpfosten.
0: Aber Radetzky war, glaube ich, wirklich nicht mehr. Oh, das ist ein Schlitzohr, du, mit 18 Jahren gegen den doppelt so alten Lukas Radetzky. Will der den da am kurzen Eck unten reinschieben, mein lieber Mann? Also, das finde ich gut an dem. Und das meine ich jetzt im positivsten aller Sinne, André. Der denkt nicht so viel nach. Der macht einfach.
1: Ja. Und du merkst es auch, wenn dann ihm jetzt eine Situation gelungen ist oder nicht gelungen ist. Das ist völlig egal. Ja? Der macht sofort wieder weiter. Der Blick, der ist nicht irgendwie, oh, habe ich was Tolles gemacht, sondern ist irgendwie so, egal, wenn ein Ball ankommt, ja, dann hat er den gleichen Gesichtsausdruck, wenn er nicht ankommt. Der will 90 Minuten einfach zocken. Darauf hat der Bock und das macht der super. Der kommt rein und hat sofort Temperatur. Jetzt muss hinten aber die Vierer-Abwehrkette erstmal auf der richtigen Temperaturstufe sein, denn die finden jetzt schon rechte Seite, Flanke in Richtung Elfmeterpunkt. Kriegt da erstmal nur die Banane hin, dann kommt der Kopfball durch die Mitte durch und dann überlässt Schlotterbeck den Ball erst einmal Oliver Baumann, der sich freut, dass er auch mal wieder was zum Zupacken bekommt. 55 Minuten sind durch, 2:0 für die deutsche Mannschaft. Der erste Treffer in der ersten Halbzeit, 34. Undav und in der 48. nach einem bösen Bock von den Finnen von Marjev, dem Nürnberger, der ja, so einen halbgaren Rückpass gespielt hat auf Radetzky, war Wirtz dann letzten Endes der Abnehmer und konnte ins leere Tor reinschießen. Brown zurück in den 16er auf Baumann mit links, trischt er in Richtung Mittellinie. Oh, da wird noch ein kleiner Textiltest gemacht zwischen Wirtz und einem Finnen. Das ist Alho gewesen. Ja, sie kommen jetzt irgendwie nicht so richtig durch. Die Finnen stehen auch ein bisschen tiefer. Jetzt versuchen jetzt mal selber in Richtung 16er zu kommen. Schuss abgefeuert. Erstmal geblockt von den Deutschen. Dann macht Kellmann den Ball nochmal schnell über außen. Sie kommen jetzt von hinten nochmal nachgeschoben über Alho. Alho nochmal in den Rückraum gespielt zu Mietinen. Mietinen in den Mittelkreis rein. Und die Deutschen jetzt mal umschalten. Moment, nachdem sie den Ball erobert haben. Rechter Flügel, Lennart Karl im Zentrum, ist Undav dabei. Von hinten kommt ein Matcher mit. Durchgesteckt auf Undav. Undav im 16er Schuss. Tor! 3:0. Dennis Undav, 57. Minute. Deutschland kontert im eigenen Stadion und Dennis Undav macht heute seinen Doppelpack. Angetrieben wieder von Lennart Karl rechts außen. Nachdem er den Ball dann festgemacht hat, trabt er komplett durch die finnische Fünferkette hinten. Komplett einmal finitiert gewesen und dann spielen sie es im Dreieck. Philipp glänzt aus.
0: Das kannst du dir als Finnland gegen Deutschland natürlich nicht erlauben. So ein Ballverlust in der Vorwärtsbewegung auf Höhe der Mittellinie. Aber dieses perfekt getimte Anspiel von Lennart Karl genau in die Schnittstelle. Der muss genau dahin kommen. Der darf nicht einen halben Meter kürzer und nicht einen halben Meter länger sein. Und Undav dann das Schlitzohr mit dem linken Fuß vorbei an der Spinne im finnischen Tor an Lukas Radetzky. 2 Buden, eine Vorlage für Dennis Undav heute Abend. Also natürlich freuen wir uns auf Kai Havertz bei der WM, auch wenn er das Champions-League-Finale...
2: Muss ich leider einmal ganz kurz dazwischen, der Verkehrsservice in der ARD-Infonacht. Achtung, Falschfahrer auf der A7 bzw. B28 Füssen-Neu-Ulm. Zwischen Illertissen und Senden kommt Ihnen ein Falschfahrer entgegen. Bitte äußerst rechts fahren, nicht überholen. Auf der A7 bzw. B28 Füssen Neu-Ulm. Zwischen Illertissen und Senden dort ein Falschfahrer unterwegs. Vorsicht in beiden Richtungen. Und weiter geht's mit dem Länderspiel Deutschland gegen Finnland.
1: Und sagen, hey, jetzt gibt's erstmal ordentlich durchgewechselt, Mensch. Und Dennis Undaff liegt im Mittelkreis und zeigt an, ich muss ausgewechselt werden, glaube ich, wenn ich das richtig gedeutet habe. Er hat bei seinem Tor, ist er auch ordentlich gerutscht und scheint irgendwas abbekommen zu haben. Hoffentlich nichts Schlimmes. Wir reichen auch gleich die Wechsel nach, denn das ist ordentlich ausgewechselt worden. Bei den Finnen Pojampalo unter anderem reingekommen, der schon 19 Mal getroffen hat. Und Dennis Undaff, wenn ich jetzt bin, kein guter Lippenleser, aber ich glaube, er hat angezeigt, ich muss raus, hat er gesagt. Irgendwas scheint da passiert zu sein. Maxi Bayer macht sich da schon bereit. Der Mann von Borussia Dortmund wird jetzt gleich reinkommen. Es ist eine kurze Trinkpause, weil er behandelt wird, nachdem er da im Mittelkreis gelegen ist. Und ich glaube, während du sprichst, schaue ich mal gleich, Philipp, wer alles rausgegangen ist und reingekommen ist bei den Finnen.
0: Also ich glaube zunächst mal, während es übrigens dezent anfängt zu regnen hier in Mainz, das ist eine Vorsichtsmaßnahme. Dennis Undaff, und ich gucke ihn an, während er jetzt da die Wiese verlässt, läuft einigermaßen stabil und normal jetzt runter. Ich glaube, der sagt, bevor jetzt hier was Schlimmeres passiert, lasse ich es lieber sein. Er hat einen leichten Tritt da, glaube ich, in die Wade noch halb abbekommen bei seinem Tor, als er sich da reingewuchtet hat vor den Gegenspieler. Aber erste Signale, wenn ich ihn da jetzt richtig gelesen habe, die Mimik und auch die paar Worte im Austausch, im verbalen Austausch mit Julian Nagelsmann, scheint es nicht allzu schlimm zu sein. Vorsichtsmaßnahme, so werte ich das jetzt vom neben Lennart Karl, Man of the Match heute Abend. Zwei Buden, eine Vorlage. Dennis Undaff vom VfB Stuttgart. Wir nähern uns der 60-Minuten-Marke hier in Mainz. Maxi Bayer steht unten, wird gleich reinkommen für Dennis Undaff. Und die Finnen, André, hast du gerade gesagt, haben ein paar Mal gewechselt. Da gucken wir aber gleich drauf, schauen erstmal auf die deutsche Mannschaft. Die hat den Ball am Fuß mit Florian Wirtz auf der linken Seite. Verliert schon wieder einen Zweikampf, genauso wie bei Jamal Musiala. Die kommen auch nicht in die direkten Duelle rein, André. Diese 1-gegen-1-Situationen verlieren beide fast immer. Und das ist nicht gut. Heute gegen Finnland ist es kein Problem, aber spätestens gegen Ecuador wird es ein Problem. Und allerspätestens in einem potenziellen WM-Achtelfinale gegen Brasilien oder Frankreich.
1: Die Lieblings-Biene-Meier-Folge von meinem 5-jährigen Sohn ist Hans und Heinz, die Akrobaten aus Mainz. Das ist tatsächlich so. Und die zwei Akrobaten sind zwei Flöhe, die wunderbare Kunststücke aufführen. Und alle sind total begeistert, bis sie merken, sie machen irgendwann immer wieder dasselbe. Und so ein bisschen, nur so ein bisschen, um es mal mit Biene Maja zu vergleichen, kommen ja heute eben auch Florian Wirtz und Jamal Musiala vor. Das sind Akrobaten, das sind hochbegabte und traumhafte Fußballer. Aber es reicht einfach nicht. Und du hast es gesagt, um dann vor allen Dingen gegen große Mannschaften, da brauchst du die beiden einfach in Topform, um mal was anzudeuten oder mal einen wegzustoßen. Das ist zu wenig. Auch wenn Florian Wirtz jetzt links außen den Ball bekommen hat und jetzt schon durchs komplette Mittelfeld hindurch geht, bremst ein bisschen auf Höhe der 16-Meter-Raumlinie, überlässt den Ball Musiala. Musiala im Strafraum drin, dann haut er nochmal den Stempel drauf und den Rückraum gespielt auf Wirtz, liegt nochmal quer, parallel zur 16-Linie und aus dem Rückraum könnte Pavlovic schießen, aber die Situation verpasst. Vielleicht nochmal Lennart Karl, tanzt sich rein in den Strafraum. Und dann der Schuss, die Möglichkeit für einen Matcher, gehalten von Radetzky. Fast hätten mich die beiden Akrobaten hier in Mainz jetzt tatsächlich Lügen gestraft. Wirtz, der den Ball hatte, Musiala, der möglicherweise da hätte abschließen können. Aber Radetzky gerade noch den Schuss von Matcher abgewehrt. Bleibt beim 3:0 für die deutsche Mannschaft. Und ja, wenn es so leicht wäre, wenn sie mich hören und dann sagen, hier zeigen wir es, du Vogel da oben mit dem Mikrofon, dann wäre es natürlich doppelt schön.
0: Jamal und Flo statt Hans und Heinz. Ja. Aber ganz so funktioniert hat es in der Situation zumindest nicht. Nächster Anlauf wird unternommen von der deutschen Mannschaft. 62 Minuten vorbei. Steht weiter 3:0 für Deutschland gegen Finnland. Das Mainzer Publikum sehnt sich nach weiteren Toren. Und Joshua Kimmich dirigiert erstmal. 5-6 Meter hinter der Mittellinie in der eigenen Hälfte. Ball läuft durch den Mittelkreis. Jonathan Tah und Nico Schlotterbeck, die beiden auch im Prinzip nicht zu bewerten sind heute Abend. Genauso wie Oliver Baumann, weil da einfach zu wenig Druck in Richtung der deutschen Defensive veranstaltet wird von den maximal harmlosen Finnen. Und deswegen hat Deutschland schon wieder das Angriffsspiel mobilisiert. Wieder mit Lenny Kahl auf der rechten Seite ins Zentrum zu Metscher. Doppelpass mit Pavlovic und diesmal mit Bayer im Zusammenspiel. Lennart Kahl, dann der Abpraller in den Füßen von Pavlovic. Musiala schießt! Finnland 0 und man muss ihn nur ein bisschen triggern, den Bambi. Und dann netzt er ein mit der linken Klebe und ab geht's. Runde 4, völlig losgelöst.
1: Das ist
3: Kiste. Einmal die Biene Meier rausgepackt und schon klappt's auch mit den Toren. So leicht geht's. 63 Minuten durch. Und Major Tom bekommt langsam so einen leichten Orgelschlag, weil viermal trötet das Lied hier schon durch das Stadion von Mainz. Mainz einfach ein gutes Pflaster. Und Pavlovic macht den Ball schnell und dann Musiala am 16er. Und den musst du natürlich erstmal so treffen aus 16 Metern. Mit links lässt er schön über den Spann laufen und dann schlägt er links oben ein. Und Radetzky hat keine Chance, natürlich auch nicht gut verteidigt von Suhonen, der den Schritt einfach zu weit weg gewesen ist. Aber super getroffen von Musiala. Getriggert, getroffen, alles richtig gemacht. 4:0.
0: So, und jetzt fehlt uns noch ein Tor von Florian Wirtz zum ultimativen Glücksgefühl. Zwei Tage vor dem Abflug Richtung Nordamerika. Nächster Ballgewinn, wollte ich sagen, vom eingewechselten Maximilian Bayer, der unfassbar schnell ist. Was hat der für ein Grundtempo, der Mann von Borussia Dortmund? Siehst du in so ziemlich jeder Aktion, wenn der anzieht, wie schnell der auf Touren kommt. Absoluter Wahnsinn.
1: Lass mich schnell noch sagen, wer raus und wer reingegangen ist, weil das müssen wir noch nachbringen. Also Lot raus und Antmann rein. Dann ist Keskinen rausgegangen und Häkkans ist reingekommen und Poyampalo für Kellmann vorne im Sturm. Der 19-Tore-Mann, also das nur damit für alle, die möglicherweise mitschreiben und sagen, wie ist denn jetzt das mit den Finnen? Wer ist denn da auf dem Platz, damit wir das auch hier unserer Chronistenpflicht nachgekommen sind. 4:0. Also ich weiß nicht, wie es dir geht. Ich bin in WM-Stimmung.
0: Ja, so langsam. Ich habe ja gesagt, Minimum 3, eher 4. Und vielleicht nähern wir uns ja noch der 5 oder der 6 an. Und ich sage ja, Florian Wirtz, das sage ich jetzt, der trifft auch noch heute Abend. Lege ich mich fest. Wir haben fast 65 Minuten vorbei und wir gucken auf den nächsten Eckball der deutschen Fußballnationalmannschaft. Da steht der Florian Wirtz, ein paar Meter vom Strafraumeck außerhalb und guckt seinen Kapitän an, Joshua Kimmich. Wir werden gleich den Standardarm wieder erleben. Die beiden Hände sind noch in die Hüften gestemmt. Das Trikot wie immer ordentlich in der Hose verpackt, so wie sich's gehört. Beim Joshua Kimmich rechter Arm, na klar, geht nach oben. Kurze Variante auf Florian Wirtz. Kimmich hinterläuft, bekommt den Ball zurück in der linken Halbspur. Dann rechts rübergelegt auf Lennart Karl, der schießt mit dem linken Fuß. Ja, der sah, glaube ich, ungefährlicher aus, als er eigentlich war, weil den trägt fast da links oben am zweiten Pfosten ins Kreuzeck. Achtung, Augen wieder auf die andere Seite. Nene Brown, der Frankfurter, muss verteidigen da gegen die Finnen, gegen den eingewechselten Antmann. Der setzt sich durch auf der rechten Seite. Dann bekommt Brown aber sofort Hilfe da vom Kapitän von Kimmich. Und im Duo verteidigen sie das, klatschen sich ab. Und es gibt Tor ab für und von Oliver Baumann. Stimmung passt inzwischen hier in Mainz. Die Menschen sind dankbar, die Fans ebenfalls. Nene Brown packt sich kurz an den rechten Oberschenkel, aber er scheint weiter zu gehen beim Frankfurter. Florian Wirtz darf gerne noch treffen, habe ich gesagt. Und ansonsten wird es möglicherweise gleich André auch noch den einen oder anderen Wechsel geben auf deutscher Seite.
1: Ich erinnere mich dran an 2014, an die Weltmeisterschaft damals in Südamerika, in Brasilien, als die deutsche Mannschaft im Vorfeld hier in Mainz mit einem 6:1 gegen Armenien sich schon mal warm geschossen hatte und danach ein brillantes Turnier gespielt hat. Jetzt steht es hier 4:0 nach 66 Minuten. Es ist heute, so sieht es wenigstens danach aus, wieder ein Kantersieg. Und das Spiel läuft ja noch wahrscheinlich so knappe 30 Minuten. Also da kann natürlich noch was drauf gesattelt werden. Möglicherweise tatsächlich ein richtig gutes Omen. Und du hast es gesagt, wenn Wirtz jetzt auch noch treffen würde, wäre es natürlich schön. Manuel Neuer ebenfalls. Gute Laune sitzt da in dem grünen Retro-Jogginganzug, den die Deutschen da bekommen haben. Und jetzt wird durchgesagt, wie viele heute hier sind.
4: 25.122 Fußballfans.
1: 25.122. Das Ding ist ausverkauft. Und hey, tatsächlich mal ein Abschluss gerade von Leo Walter. Das Ganze so 17 Meter halb rechts am linken Torpfosten vorbei. Da wollte er ihn reinschnibbeln, aber ich glaube, auch da wäre Oliver Baumann auf jeden Fall zur Stelle gewesen. Bleibt hier also beim 4:0. Schiedsrichter unauffällig, Finnen unauffällig und zweite Halbzeit aus deutscher Mannschaft. Wer sticht raus?
0: Ja, ich finde tatsächlich, dass du nach wie vor siehst, dass die deutsche Mannschaft, wann immer ein bisschen Kreativität und Tempo ins Spiel kommt, eben es auch wirklich schnell geht. Wir haben die Abschlussstärke von Dennis Undorf gesehen. Undorf neben Lennart Karl, für mich Man of the Match bislang definitiv. Und Lennart Karl nach wie vor wahnsinnig umtriebig. Auch Maxi Bayer, freue ich mich jetzt mal, dass man den auch mal eine halbe Stunde sieht, weil er eben auch seine Geschwindigkeit jetzt hoffentlich ein ums andere Mal ausspielen kann. Und Musiala wird dieses Tor halt wahnsinnig gut tun. Aber Undorf und Karl, für mich die zwei prägenden Figuren heute Abend im Offensivspiel der deutschen Fußballnationalmannschaft. Die Finnen hinten in der Viererabwehrkette, der Ball gerade am Fuß von Ville Koski. Und wo ein Wille ist, ist auch ein Weg, denkt sich der Finne. Aber dann geht es sofort wieder in den Rückwärtsgang zu Lukas Radetzky. Der macht das fußballerisch fein, legt wieder raus auf Wille Koski. Dessen Befreiungsschlag landet tatsächlich beim eigenen Mann. 35 Meter vor dem eigenen Tor. Bisschen Platz aufzudrehen für Majew, den Mann vom 1. FC Nürnberg, der diesen kapitalen Bock geschossen hat vor dem zweiten deutschen Tor. Dann ist da sehr viel Platz für Leo Walter auf der rechten Seite. Aber der hat überhaupt kein Bedürfnis da, Tempo aufzunehmen und mal irgendwie ins letzte Drittel vorzustoßen. Sondern die Finnen sind froh, wenn sie mal länger als 10 Sekunden den Ball in den eigenen Reihen halten.
1: Wo ein Walter ist, ist nicht immer ein Weg, muss man sagen. Vor allen Dingen meistens immer die Bremse da, so 30 Meter vor dem Tor, weil die Deutschen einfach auch ein sehr, sehr gutes Gegenpressing betreiben. Entweder auf der linken Seite Florian Wirtz oder im Zentrum dann eben auch Musiala. Alle arbeiten gut nach hinten und versuchen dann eben auch oftmals im eigenen Stadion zu kontern. Jetzt, wo sich die Finnen mal tatsächlich die Deutschen ein bisschen versuchen, zumindest zurechtzulegen, wieder mit Leo Walter. Aber er kommt einfach nicht durch und dann muss er aufpassen, weil auch eben Maximilian Bayer ganz schnell immer in seiner Richtung da ist. Und der ist blitzschnell. Wenn er ihm den Ball abgenommen hat, dann könnte es sofort mit dem Umschaltspiel klappen. Linke Seite, Alo, Flanke jetzt rein in den Strafraum, rausgeköpft von den Deutschen über Musiala mit dem Fehlpass. Könnte nochmal der Schussversuch kommen und ich glaube, Poyanpalo ist da gefoult worden und es gibt den Freistoß für die finnische Mannschaft. Das Ganze so circa 20 Meter zentrale Mittelstürmerposition. Nee, Poyanpalo ist es nicht gewesen, sondern es war Suhonen, der da unten getroffen wurde am Knöchel. Poyanpalo wäre dann ein paar Meter weiter vorne gewesen, wäre sozusagen dann der Spieler gewesen, der den Ball hätte aufnehmen können. 70 Minuten sind gleich durch. Ein bisschen zu ruhig ist es mir inzwischen. Für einen 4:0 gegen einen unangenehmen Gegner, der hinten im Prinzip versucht, alles wegzuverteidigen, den du so erstmal spielerisch die ganze Zeit knacken musst. Also da sage ich, wenn du hier 4 Tore schießt, das ist tatsächlich schon eine Menge wert. Ich habe es gesagt, in der WM-Qualifikation gab es ein 6:0 in 2 Spielen gegen die Niederlande. Ein Spiel jetzt hier 4:0 Deutschland. Das muss man schon auch dementsprechend würdigen.
0: Ja, finde ich auch. Das kann man genauso sagen, das muss man so sagen. Und du hast die WM-Generalproben ja schon angesprochen. Es gab ja auch ganz fürchterliche 1:0 gegen den Oman, 2:1 gegen Saudi-Arabien. Das war vor den letzten beiden WM-Endrunden. Also da haben wir uns teilweise gegruselt. Jetzt gucken wir auf den Freistoß der Finnen. Die Position ist gar nicht schlecht, fast ein bisschen zu zentral. 24 Meter Torentfernung, die 6 und die 16 stehen da. Anssi Suhonen, der ehemalige Hamburger, und Leo Walter. Und es sieht viel nach dem Rechtsfuß, nach Walter aus. Walter läuft an, Walter schießt, abgefälscht. Knapp vorbei, gibt Ecke für Finnland. Und manch ein Finne wird sich jetzt gedacht haben, jetzt ein Jari Littmanen da. Was war das bitte für ein feiner Kicker damals in den Glanzzeiten von Ajax Amsterdam, ja, beim FC Barcelona auch gespielt. Der größte finnische Fußballer aller Zeiten. Aber wenn wir drüber nachdenken, wie lang das schon her ist, fällt mir sofort wieder ein, wie alt wir eigentlich inzwischen sind.
1: Ja, aber das sind natürlich schon alle Spieler gewesen, wo man gerne mal zurückguckt und weiß, was jede Nation mal so für absolute Topstars rausgebracht hat. Und bei den Finnen, genauso wie du gesagt hast, ist es er gewesen. So, rechte Seite von den Finnen, die Ecke zu schnell ausgeführt. Der brasilianische Schiedsrichter hat dann noch gesehen, haben sich zwei ein bisschen behakt gehabt. Pavlovic ist da unter anderem mit dabei gewesen und auch noch Mietinen. So, deswegen wird das Ganze jetzt noch einmal wiederholt. Alho rennt schon mal so in Richtung Nemaruta, ist es in Richtung Eckfahne, könnte also wieder schnell ausgeführt werden, aber Lenny Karl sagt sich, also nochmal, macht ihr das so nicht, dass ihr uns überrumpelt. Überrumpeln, das ist normalerweise meins. Ecke diesmal normal in den 16er rein, Kopfball, Tah, raus aus der Box und dann wieder so ein hoher Ball über den linken Flügel mit dem Versuch in Richtung Grundlinie zu gehen. Abgeblockt von den Deutschen, über Brown soll es dann gleich wieder nach vorne gehen. Aber die Finnen machen sich jetzt gemütlich. Erst einmal im Halbfeld der Deutschen. Kugel momentan jetzt drinnen im Mittelkreis. Dann rausgechippt, wollte ich sagen, auf die linke Außenbahn. Aber ein bisschen zu weit. Geht über die Linie drüber. Einwurf für die deutsche Mannschaft. Und jetzt wird nochmal munter durchgewechselt. Leroy Sané wird kommen. Nick Woltemade wird kommen. Und raus geht unter anderem Florian Wirtz und auch Joshua Kimmich. Das sind die beiden, die sich jetzt hier verabschieden werden. Und auch bei den Finnen wird gewechselt. Da geht Nico Alho raus und neu reinkommen Mietinen und ebenfalls noch Leo Walter, der sehr agil eigentlich gewesen ist, jetzt hier im zweiten Durchgang, verlässt den Platz und für ihn kommt Miro Tenho.
0: Ich bin aber persönlich ein bisschen beleidigt, weil Florian Wirtz in dieser Sekunde den Platz verlässt. Da hat der Bundestrainer nicht auf mich gehört.
1: Nein.
0: Denn wenn der durchgespielt hätte, ja, dann hätte es geklingelt. Und Achtung! Da gab es mal ordentlich Applaus, zu Recht vom Mainzer Publikum, für Lennart Karl, der zusammen jetzt eben mit Florian Wirtz aus dieser Partie rausgegangen ist. Dafür Sané jetzt auf dem rechten Flügel unterwegs und Nick Woltemade übernimmt vorne die Sturmspitze. Maxi Bayer geht dafür ein bisschen auf die offensive Halbposition. Also, wir stellen fest, 1, 2, 3 Wechsel damit insgesamt bei der deutschen Mannschaft. Deren 6 sind es, glaube ich, schon beim Gast aus Finnland. Wir sind in der 74. Spielminute hier heute Abend. Es steht weiterhin 4:0 für die deutsche Fußballnationalmannschaft. 5 oder 6 und dann heben wir hier einmal ab, glaube ich, aus Rheinhessen, gedanklich, Richtung Amerika, Richtung Fußball-Weltmeisterschaft. Und die deutsche Mannschaft hat eben noch knapp 20 Minuten Zeit, um das Torekonto nach oben zu schrauben. Aus Schlotterbeck, den Innenverteidiger, hält jetzt nichts mehr hinten, zieht einen kleinen Spurt an Richtung Mittellinie, wird dann aber ausgebremst. Woltemade hat sich sofort fallen lassen, bekommt den Ball da im Mittelkreis, schön mit der Hacke durchgesteckt. Das sieht so elegant aus, diese Ballführung beim ehemaligen Stuttgarter. Den Pass trägt jetzt ein bisschen weit raus auf den linken Flügel in den Rücken von Maxi Bayer. Deswegen gibt es Einwurf für die Gäste aus Finnland.
1: Das Ganze tief in der eigenen Hälfte erst einmal drinnen, wird gleich ausgeführt werden. Der Schiedsrichter sagt, da bist du jetzt aber 5 oder 6 Meter nach vorne gegangen. Ich würde noch mal ein bisschen weiter nach hinten gehen. Das reicht nicht. So, ich weiß aber noch nicht, was er jetzt da anzeigt. Denn er ist jetzt noch mal 5 Meter nach vorne gegangen. Dann sagt er, jetzt passt es, aber jetzt ist es richtig. Gut, jetzt Achtung. Rechte Seite, der eingewechselte Antmann wird geschickt, in den Rückraum gespielt, nachdem er am 16er vorbeigelaufen ist. Aber Pavlovic hat den Ball erst einmal noch mal festgemacht, führt den Ball jetzt am rechten Fuß, tritt noch mal drauf. Flanke parallel zur Mittellinie in Richtung, wer ist da hinten? Joshua Kimmich. Stimmt, Kimmich ist es. Ich dachte, Kimmich ist schon gerade rausgegangen.
0: Nee, das war Lennart Karl tatsächlich.
1: Ah, das war Lennart Karl, okay. Also, Kimmich also nach wie vor auf dem Feld drauf, aber mit einem schlechten Pass. Übrigens Leroy Sané, der gerade reingekommen ist, direkt vor die Füße von einem Finnen, der allerdings da auch nicht so viel draus machen kann. Jetzt kommen sie über Umwege dann über die halblinke Position nochmal nach vorne. Das ist Adam Marjev, der einen bitteren Fehler da zum 2:0 für die deutsche Mannschaft hingelegt hat. Finnland jetzt mal bemüht, ein bisschen mehr in die Offensive zu gehen, aber die Deutschen hinten gut postiert. Eine Viertelstunde ist gleich noch zu spielen. 4:0 für Deutschland durch die Tore von Undav, der zweimal getroffen hat, Wirtz und Musiala.
0: Die Finnen haben den Ball, ein paar Meter hinter der Mittellinie, seltenes Bild. Alle bis auf Radetzky, den finnischen Keeper, in der deutschen Hälfte. Und die Gäste aus Skandinavien tragen das Spiel langsam breit an der Mittellinie vor auf die rechte Seite. Da wird Antmann angespielt, Antmann auf der rechten Seite. Und bei Antmann habe ich die ganze Zeit überlegt, der Name sagt mir doch irgendwas, jetzt weiß ich auch warum.
1: Die Superhelden.
0: Es gab mal diesen Film, den Ant-Man, mit diesem fiktionalen Ameisenmann. Und genau an den musste ich die ganze Zeit denken. Und dann spielt da tatsächlich ein Antmann unten. Aber es spielt auch ein Maxi Bayer auf der anderen Seite. Der holt mit seiner Geschwindigkeit jetzt den Ball, zieht dann Richtung Strafraum-Eck. Da kommt Musiala an. Der ist ein bisschen abgetaucht seit seinem Tor. Nicht mehr ganz so viel Ballkontrolle. Zurückgespielt auf Nene Brown. Und über Schlotterbeck läuft der Ball Viatar rüber auf die rechte Seite. Kimmich dann mit dem Versuch, durch die Gasse zu spielen in Richtung des gestarteten Leroy Sané. Aber das war zu offensichtlich. Und deswegen sind die Finnen wieder dran, können den Ball über die Mittellinie spielen. Aber das ist so ungenau. Das ist so harmlos im Spiel nach vorne. Übrigens, ein aufmerksamer Zuhörer hat mich zu Recht darauf hingewiesen, dass Jari Littmann ja auch noch mal eine kurze Zeit in Deutschland verbracht hat. Beim FC Hansa Rostock. 13 Spiele hat er da gemacht. Habe ich tatsächlich nachgeschaut und das stimmte. Während der erste Finne unten jetzt mit Krämpfen da behandelt wird vom eigenen Keeper von Lukas Radetzky, haben wir noch Zeit für eine weitere Frage eines aufmerksamen Zuhörers mit diesem Auftritt hier in Mainz heute Abend, der in Kürze zu Ende sein wird. André, hat das Team das richtige Mindset für diese Fußball-Weltmeisterschaft? Ist natürlich ein Wortspiel, aber ist eine Frage mit ernstem Hintergrund. Was sagst du?
1: Ja, das Mindset finde ich auf jeden Fall. Also sowohl das Mindset als auch das Mindset, beides passt. A, es ist zum 4. Mal, dass die deutsche Nationalmannschaft hier spielt. 4-mal gewonnen. Das, wenn wir jetzt die 4 Tore noch draufsetzen, dann mit einer Torquote von 20:1. Das ist also schon mal überragend. Das zeigt also, Mainz bringt verdammt viel Glück. Und zum anderen, sie haben sich reingehauen in das Spiel. Es war ein bisschen Leerlauf drin in der ersten Halbzeit, mal gegen Ende vor allen Dingen.
2: Muss ich noch einmal ganz kurz rüber, der Verkehrsservice in der ARD-Infonacht. Achtung, Falschfahrer auf der B29, Ahlen, Stuttgart. Zwischen Ahlen, Gewerbegebiet West und Möcklingen Ost kommt Ihnen ein Falschfahrer entgegen. Bitte äußerst rechts fahren, nicht überholen. Auf der B29, Ahlen, Stuttgart, zwischen Ahlen, Gewerbegebiet West und Möcklingen Ost, dort ein Falschfahrer. Vorsicht bitte in beiden Richtungen.
1: Sané ist, glaube ich, auch so eine Figur, die einfach sehr stark polarisiert bei den Deutschen momentan. Deswegen richtig auf ihn zu setzen. Er hat das zurückgezahlt mit seinen kreativen Momenten, auch in die Dribblings reingegangen, immer wieder den Ball schnell gemacht, auch wenn beim ruhenden Ball versucht, die Freistöße schnell auszuführen. Also schon sehr viel Gutes dabei. Ich weiß jetzt nicht, was der Bundestrainer so viel rauszieht, vor allen Dingen jetzt bei Nathaniel Brown. Aber vielleicht kannst du mir da mehr sagen, weil David Raum war für mich ja eigentlich in der Viererabwehrkette links gesetzt.
0: Ja, dazu vielleicht gleich mehr. Erst gucken wir, was Nico Schlotterbeck mit dem Ball anstellt. Da dachte ich für eine Sekunde, der will den hoch reinspielen in den Strafraum. Die finden noch immer mit einem Mann weniger. Deswegen wäre Deutschland gut beraten, ein bisschen den Druck hochzuhalten. Mit Sané in die Mitte gelegt und Woltemade lauerte da im Rücken der Abwehr. Am Elfmeterpunkt bekommt den Ball aber nicht. Stattdessen die Gäste aus Finnland mit dem Versuch auf dem linken Flügel das Spielgerät nach vorn zu tragen. Auch das geht wieder schief. Es gibt Einwurf für die deutsche Mannschaft. Finnland würde gerne wechseln, wechselt jetzt. Und mit Skytek kommt ein Mann, der gar nicht allzu weit weg von hier geografisch betrachtet seine fußballerische Heimat hat. Und zwar auf dem Betzenberg in Kaiserslautern. Er trägt die 10, Nathan Skytek, in der Nationalmannschaft der Finnen und kommt jetzt rein für den angeschlagenen Mahuta, während Deutschland mit Sané schon wieder auf dem Weg nach vorne ist. Flanke kommt dann von der rechten Seite. Achtung in den Strafraum, Musiala wird zu Boden gezogen. Und das ist eigentlich ein Elfmeter, aber er kommt eben zum Abschluss. Musiala lässt sich nicht fallen und setzt den Ball dann ans Außennetz. Da war Deutschland nah dran am fünften Treffer. Ich beantworte noch kurz deine Frage. Linke Position hinten in der deutschen Startelf. Der Bundestrainer heute Abend, kurz vor dem Anpfiff, hat er gesagt, es ist für ihn ein offener Zweikampf zwischen Nene Brown und zwischen David Raum. Das war für mich durchaus ein bisschen überraschend, weil ich dachte, David Raum ist und bleibt da für die WM der Platzhirsch.
1: Hätte ich auch gedacht. Tatsächlich überraschende Aussage beim Bundestrainer. Gucken wir mal, wie das Ganze sich da entwickelt. Die Finnen werden aufgrund dessen, dass sie jetzt kräftig durchgewechselt haben, ja wirklich ordentlich durchgewechselt haben. Ich glaube, 8 Wechsel jetzt inzwischen schon bei den Finnen. Sehr offensiv und vor allen Dingen trauen sie jetzt auch mehr zu. Und die Deutschen haben dadurch aber auch mehr Räume. Und das müsste eigentlich ein gutes Zeichen sein für Nick Woltemade, der ja neu reingekommen ist. Oder eben auch für Maxi Bayer, ein sehr, sehr schneller, der auch immer wieder seine Räume findet. Aber vielleicht auch zu wenig angespielt wird, vor allen Dingen jetzt hier aus dem Mittelfeld, das sich natürlich auch erstmal wieder neu sortieren muss. Die Finnen erstmal wieder in der eigenen Hälfte auf den linken Flügel rübergespielt, 5 Meter von der Mittellinie entfernt, im Mittelkreis drinnen, da ist schon wieder Suhonen, könnte angespielt werden, hat den Ball schon aufgenommen, legten sich von rechts auf links, dann auf halblinks drüber gespielt, jetzt direkt auf Höhe der Mittellinie mit nach vorne gegangen. Der Versuch von vom eingewechselten Mietinen, mal die linke Außenlinie in Richtung Poyampalo zu spielen. Poyampalo Doppelpass gespielt mit Mietinen. Mietinen 7 Meter von der Mittellinie entfernt. Auf die eigene Seite nochmal rüber gespielt. Spielverlagerung rein ins Zentrum direkt und dann geht's per Flachpass halb rechts rüber. Ja, zu dem Mann, der bei Alavés sein Geld verdient, nämlich Villa Koski, der allerdings dann den Ball verliert im Mittelkreis. Und Woltemade auf Musiala. Musiala muss jetzt ins Dribbling gehen, gleich gegen 3, bleibt dann erst einmal hängen, da ist die Wand. Aber Woltemade macht den Ball nochmal schnell. Links draußen am Flügel, da ist nochmal Nathaniel Brown, überlässt den Ball dann Bayer, der mit dem Flanken, mit dem Pass auf Pavlovic. Halb rechts rüber geht es erst einmal zu Metscher, der dreht sich um die eigene Achse, versucht dann ins Zentrum reinzukommen über Umwege. Nick Woltemade inzwischen fest, schon fester Bestand. Und dann so ein richtiger Kick gewesen, Luftkick, so wie bei Karate Kid eigentlich. Ja. In der Luft, der versucht, den Ball anzunehmen von Felix Netscher. Hoffentlich hat er sich da nicht wehgetan. Das sah tatsächlich spektakulär aus, zum einen. Zum anderen aber natürlich sind da die Sehnen ziemlich in Mitleidenschaft gekommen. Und es gibt auch noch einen ordentlichen Schlag mitten rein.
0: Ellbogen.
1: Mit dem Ellbogen ins Gesicht Vollgas rein von Tenho, der da getroffen wird. Aber er steht schon wieder, geht zum Glück weiter. 9 Minuten noch. 4:0 Deutschland. Ja, das ist ordentlich.
0: Ja, und bitte keine weiteren Verletzungen. Das ist ja auch immer so eine Geschichte, die wir haben. Ne? 2 Tage vor dem Abflug. Bei Undorf haben wir gerade ein bisschen da die Luft angehalten. Auch wenn es auf den ersten Blick für uns hier oben nicht ganz so schlimm aussah, war eine muskuläre Geschichte offenbar beim Treffer zum 3:0 das Ganze passiert. Aber auch so ein Matcher, so ein verletzungsanfälliger Spieler, auf den der Bundestrainer so baut bei dieser WM-Endrunde, dass der sich jetzt hier nicht noch was zuzieht. Deutschland treibt den Ball nach vorn mit Pavlovic, der gibt so eine Art Libero jetzt zwischen den beiden Innenverteidigern, 35 Meter vor dem Tor der Finnen, auf Metscher gespielt, Metscher raus auf den Capitano, auf Kimmich, oder Tatar überlegt kurz, ob er den Ball hoch reinspielt in den Strafraum, dann rechts raus zu Leroy Sané, der immer so ein kleines Kunststückchen fast bei jedem Ballkontakt probiert einzubauen, erst recht in diesen Spielen. Jetzt zieht er mal nach innen mit dem linken Fuß, nimmt die Mitte mit. Metscher, der jetzt da sehr zentral agiert, halb links dann zu Nene Brown. Schlotterbeck, auch der überlegt, ob er reinflanken soll. Aber sie probieren das Ganze flach am Boden zu lösen, was gegen diese finnische Mannschaft sicherlich auch eine gute Idee ist und was ja heute Abend auch schon ein paar Mal funktioniert hat. Unten steht Julian Nagelsmann, die Hände in die Hüften gestemmt und wird gleich noch einmal wechseln. Und dann kommt einer rein, für den das hier gleich ein besonderer Moment sein wird. Aber erst gucken wir noch mal auf Sané. Gegen zwei Gegenspieler, flach in die Mitte gespielt, an den 5-Meter-Raum. Das Ganze wird geklärt und damit hat Deutschland jetzt Zeit zu wechseln. Und jetzt, glaube ich, wird das Stadion hier einmal abheben, André, für den Mann, der jetzt reinkommt.
1: Felix Metscher geht raus und wir lassen euch, sie einfach mal mit dem Applaus kurz alleine, denn Nadim Amiri kommt jetzt rein, der auch wieder eine fantastische Saison gespielt hat bei Mainz hier und natürlich in seinem Stadion unbedingt noch ein paar Minuten Nationalmannschaftslob schnuppern möchte. Das ist Nadim Amiri. Metscher geht raus. Kurzes Fazit von dir. Wie hat er dir gefallen? Hat er heute seine Chance genutzt? Hat er dem Bundestrainer was zeigen können?
0: Fand ich schon. Also ich glaube, der wird eine Rolle spielen für die WM-Startelf. Vielleicht nicht zwingend in jedem Spiel. Auch da hast du mit Goretzka die erfahrene Variante. Aber man hat schon heute Abend in Ansätzen gesehen, dass das einer ist, dem du immer den Ball geben kannst, immer anspielbereit und eigentlich immer auch mit einer guten Idee.
1: Deutschland kommt über die rechte Seite. Das Ganze so 20 Meter zum Tor. Sané zieht jetzt in die Mitte rein. Dann bietet sich Schlotterbeck an, lässt den Ball aber durch, weil links draußen am Knick des Strafraums schon Bayer ist, der wieder auf Sané. Aber Sané, ja, dem fällt nicht so viel ein, muss noch ein paar Meter nach außen gehen, versucht dann halb rechts nochmal Kimmich mitzunehmen. Über Tag kommt der Ball zu Schlotterbeck, das Ganze 30 Meter vor dem Tor. Schlotterbeck führt ihn jetzt mit links, spielt ihn parallel zur Mittellinie nochmal ins Zentrum zu Amiri, der auf den rechten Flügel wieder raus zu Kimmich. Kimmich täuscht dann zweimal an, muss aber auch hinten rum spielen, über Amiri wieder zurück zu Kimmich. Das Ganze per Flachpass, das Zuspiel dann weiter zu Jonathan auf die Halbposition und an der rechten Außenbahn draußen wieder Amiri. Könnte vielleicht auch mal ein paar Meter gehen. Schießt dann einfach mal nach vorne in Richtung Leroy Sané. Kurz abtropfen lassen wieder auf Amiri. Der spielt zu Kimmich auf der Halbposition im Zentrum. Da ist Tah. Der schiebt links rüber auf Schlotterbeck. Schlotterbeck könnte jetzt ganz links außen nochmal Nathaniel Brown mitnehmen. Aber Alexander Pavlovic, der seinen Marktwert übrigens um 30 Millionen verbessert hatte. Also wahnsinnig gut. Müsste jetzt so bei 75 Millionen liegen. Hätte ich gar nicht gedacht. Spielt immer sehr unnahbar, möchte ich fast schon sagen. Aber in entscheidenden Situationen oftmals dann auch da und vor allen Dingen vor der Viererkette dann ein ganz wichtiger Ruhepol auch, um ein bisschen was abzuräumen.
0: Ja, brutale Passquote auch. Ne? In der Champions League mit einer der passsichersten Spieler überhaupt gewesen in dieser Saison. Also das ist schon einer, dem kannst du immer die Pille geben und du weißt, der kommt einfach zum Nebenmann. So auch jetzt auf Jonathan Tah. Publikum fordert noch mal ein bisschen mehr Alarm hier in den letzten Minuten. Sané auf dem rechten Flügel, hat zwei Gegenspieler gegen sich, zieht in die Mitte, schon an der Strafraumkante, gespielt auf Amiri mit dem Rücken zum Tor, dann auf Kimmich. Sané bietet einen Laufweg an Richtung Grundlinie. Kimmich entscheidet sich für den Rückpass auf Amiri. Der dreht einen Kringel um den Gegenspieler, wieder raus zu Kimmich. Ähnliche Spielsituation, jetzt seit 10, 20 Sekunden. Was macht Kimmich? Verlagert das Spiel halb links auf Nico Schlotterbeck als Innenverteidiger. 20 Meter vor dem Tor des Gegners und das in dieser 86. Spielminute. Dann verliert er fast den Ball, aber eben jener Pavlovic, auch was der für eine Physis hat mit 22. Das ist eine Erscheinung, André. Ja. Dafür müssen wir jahrelang ins Gym gehen, um so aufzutreten, wie der aussieht. So, Bayer nochmal auf der linken Seite hineingegeben und vielleicht die Abschlusschance, aber Woltemade kommt erstmal nicht dran.
1: Aber dreht sich nochmal ein Kringel rum, hat den Ball festgemacht aus dem Rückraum. Könnte jetzt Pavlovic schießen, rechts draußen am Flügel ist Leroy Sané. Und der stand halt da und wollte gerne den Pass bekommen. Da muss er halt auch mal ein, zwei Schritte nach vorne gehen. Hat er aber nicht gemacht. Deswegen rauscht der Ball dann über die Grundlinie drüber. Und Undav, der lacht zum einen, sieht es nicht ganz so schlimm aus. An der Außenbank hat diesen grünen Retro-Jogginganzug angezogen. Erinnert mich so ein bisschen 90er Jahre.
0: Danke.
1: Als Rosi Mittermeier und Christian Neureuther für die Sicherheitsmütze Werbung gemacht haben und die Skipisten runtergewedelt sind. Dass man auch so diese aufgepluderten großen Skianzüge, die da angehabt haben. Kann man mögen, muss man nicht unbedingt mögen, aber wichtig ist, was hast du aus dem Gesicht rausgelesen von Dennis Undav? Ich habe rausgelesen, ja, tut schon weh, ist aber nicht so schlimm.
0: Genau das habe ich auch rausgelesen und ich habe erleichterte Minen da unten gerade gesehen auf der Deutschen Bank und die haben alle nachgefragt, ne, so sinngemäß und alles okay, nichts Schlimmes und Undav war ja selbst ein bisschen am Feixen und am Lachen, das liegt natürlich auch in seinem Naturell, der nimmt sich selbst und das, was er macht, auch nicht immer ganz so ernst und das ist gut in diesem Geschäft Fußball, das es ja nun mal inzwischen geworden ist, aber Das sieht tatsächlich so aus, als wäre es nichts Schwerwiegenderes. Vielleicht ein paar Tage ein bisschen kürzer treten. Und dann zum WM-Auftakt sollte er wieder Vollgas geben können, der Mann vom VfB Stuttgart. Stichwort Vollgas. Sané zieht einen Sprint an und verlagert das Spiel dann über Musiala. Gut auf die linke Seite. Bayer steckt durch mit dem Außenriss. Wieder Sané. Boah, deren Tempo nach wie vor. Also auch der Faktor Tempo mit Sané, mit Bayer, mit Lennart Kahl. Da ist die deutsche Mannschaft auf den ersten Blick nicht schlechter als andere.
1: Nein, überhaupt nicht. Das ist richtig. Ja, wobei jetzt, also die Franzosen, die klammere ich immer komplett aus. Gut. Wenn du überlegst, damit Désiré Doué, mit Mbappé, mit Barcola. Ja. Das ist Wahnsinn. Dann hast du Olise. Ja. Also das ist unglaublich, das ist wirklich eine eigene Liga. Können sich eigentlich fast nur selbst schlagen. Aber trotzdem, die Deutschen müssen sich nicht verstecken. Das ist mal das Wichtigste. Und wenn du weißt ja selber, wenn du in so ein Turnier reinkommst und dann vielleicht ein bisschen was erreichst auch und merkst, du hast dann einen guten Spirit drinnen, dann kannst du an einem guten Tag jede Mannschaft einfach schlagen. Ja. Das ist so. Und vor allen Dingen kommt es auch darauf an, glaube ich, dass du dich jetzt auch mal festlegst, wer dann wirklich die vier in der Abwehr sind, dass da dann wirklich jetzt eine Sicherheit drin ist. Bayer steckt durch auf Brown, Höhe der Grundlinie. Flanke ins Zentrum rein. Woltemade hat gewartet. Letzte Sekunde aber noch geklärt von Anssi Suhonen, der wirklich ganz, ganz viel hinten macht. Und wenn es mal nach vorne geht, dann auch dort immer da. Es gibt erstmal wieder eine Ecke. Joshua Kimmich wird das ausführen. Das ist jetzt diesmal deine.
0: Also selbstverständlich, Joshua Kimmich, klar, wer sonst? Wobei eine durfte Lennart Kahl treten im ersten Durchgang. Jetzt gucken wir auf den deutschen Kapitän. Zwei Schritte Anlauf, Ball ist freigegeben. Wieder geht der rechte Arm nach oben. Und wie gut ist die Ecke? Ja, so semi-gut. Eigentlich nicht wirklich gut. Läuft irgendwo hoch raus Richtung zweiter Pfosten, aber darüber hinaus. Und ein finnischer Abwehrspieler, in dem Fall der Mann mit der 5, Miro Tenno, klärt auf Kosten einer weiteren Ecke. Und den Weg macht Kimmich jetzt nicht darüber auf die andere Seite. Dafür ist Leroy Sané rausgelaufen.
1: Ja, das durfte ja Lennart Kahl machen. Jetzt also Leroy Sané. Schauen wir mal, ob er es ein bisschen besser hinbekommt. Sané, der noch nicht so richtig drin ist in diesem Spiel. Leicht zu regnen hat es begonnen und immer noch nicht aufgehört. Oh, die kommt scharf rein an den ersten Pfosten. Rausgeklärt, auch relativ hart vom eingewechselten Samli Miletinen. Und dann geht er über die Außenlinie. Einwurf für die deutsche Mannschaft. Das Spiel plätschert jetzt tatsächlich so ein bisschen vor sich hin. Die Deutschen sind mit dem 4:0 mehr als zufrieden. Nochmal Kimmich. Ball in die Arme von Radetzky, der rausgekommen ist aus seinem 5-Meter-Raum. Und sofort wieder versucht, ihn schnell zu machen. Aber die Deutschen mit dem Gegenpressing wieder von Maxi Bayer. Hintenrum müssen sie jetzt erstmal spielen über Miettinen. Miettinen wieder auf Radetzky zurück. Ich glaube, wenn jetzt abgepfiffen werden würde, beide hätten damit kein Problem.
0: So würde ich das auch unterschreiben. Und wir haben nur noch 30 Sekunden offiziell auf der Uhr. Vielleicht wird es ein bisschen Nachspielzeit geben. Dann werden wir noch mal ein kleines Fazit ziehen von diesem Abend hier in Mainz. Stimmung ist auch nicht mehr ganz so gut wie noch vor 10, 15 Minuten. Die deutsche Mannschaft hat ein bisschen den Fuß vom Gaspedal genommen. Das ist auch völlig in Ordnung. Wir gucken mal, was es gleich an Nachspielzeit geben wird. Aha, und als hätten sie mich gehört, kommen die Fans noch mal und wollen ihre Jungs hier noch mal standesgemäß verabschieden für die Nachspielzeit, die jetzt gleich angezeigt werden wird, aber die 90 Minuten voll haben. 4 Minuten gibt es noch oben drauf und 4 Minuten Zeit also, um noch die 5. Kirsche auf die Torte hier drauf zu packen vor dem Abflug zur Fußball-Weltmeisterschaft. Finnland aber noch mal auf dem Weg nach vorne mit dem Antmann auf der rechten Seite gegen Nene Brown. Und dann kommt er so ein bisschen ins Schludern und ins Fallen und Brown stellt den Körper davor. Und dann gibt es einen unnötigen Tritt noch vom Mann mit der 7, der den Nene Brown da halt über die Grundlinie noch mal rüberfliegen lässt. Aber alles halb so wild. Brown steht wieder, Olli Baumann hat den Ball. Ja, André, Deutschland 4, Finnland 0. Nach der ersten Hälfte hast du gesagt, das war eine 3. Können wir uns in Summe jetzt nach der zweiten Hälfte auf eine 2 einigen?
1: Ja, absolut. Gut. Also man muss ja immer das Spiel betrachten. Was ist es für ein Gegner gewesen? Was haben die Deutschen versucht? Da wäre ich sogar bei einer 2+. Mhm. Deswegen, weil mir ist schon alles dazu gesagt, wie sie spielerisch gelöst haben, wie sie sich auch reingehauen haben. Du hast auch diese Spielfreude gemerkt, auch untereinander. Wird viel gesprochen auf dem Platz. Finde ich mal ganz besonders wichtig. Denn wenn keine Harmonie auf dem Platz herrscht, dann wird auch nicht, dann tauscht man sich auch nicht aus. Ja. Das machen sie wirklich sehr gut. Und deswegen schaue ich da auch tatsächlich sehr entspannt jetzt auf die nächste Partie gegen die USA. Die USA, die ich habe vorher mal geguckt, die haben auch getestet. Ich glaube, gegen die Elfenbeinküste, da haben sie geführt mit 2:0.
0: Also ganz schlechter Testgegner. Ne?
1: Ganz schlechter Testgegner, absolut, ja. Also ich bin sehr, sehr gespannt, was dann daraus kommt. Auch wer dort dann von Beginn an spielen wird und vor allen Dingen, ob Manuel Neuer möglicherweise da im Tor steht.
0: Haben wir noch gar nicht besprochen heute Abend, ne? Ja, die Wade der Nation, was denkst du?
1: Ja, hat heute aber nicht gefehlt natürlich, dadurch, dass Baumann ja überhaupt kein Faktor gewesen ist oder der Torwart überhaupt kein Faktor gewesen ist. Ich glaube, dass Neuer tatsächlich gegen die USA im Kasten stehen wird, dass es der Wade schon wieder relativ gut geht. Auch wenn man sein Gesicht sieht hier im Stadion, wirkt alles auch bei ihm sehr gelöst. Auch überhaupt nicht, also als wenn überhaupt kein Druck da wäre. Und deswegen könnte ich mir vorstellen, dass er da ist. Und wenn es noch nicht reicht, spätestens gegen Curaçao, ist er definitiv im Kasten. Jetzt Tah steil nach vorne in den Mittelkreis rein, in der eigenen Hälfte auf Musiala. Wird sofort gedoppelt über Pavlovic dann an den rechten Flügel ran. Aber ein bisschen zu offensiv gewesen. Da ist Leroy Sané nicht mehr hinterhergekommen. Ball geht über die Außenlinie drüber. Sané, ja, über den, glaube ich, könnten wir 90 Minuten reden. Ich möchte seine Leistung jetzt gar nicht bewerten, ja, weil er einfach viel zu kurz auch drin gewesen ist. Aber du merkst natürlich schon, was Karl gezeigt hat und was er Sané in diesen paar Minuten gezeigt hat. Da sind schon Unterschiede,
0: ja,
1: da.
0: Und du hast noch Jamie Leveling, ja, haben wir auch schon drüber gesprochen. Also Sané definitiv der Herausforderer in dieser Rolle. Genauso wie hinten Antonio Rüdiger. Der sitzt ja auch heute Abend nur 90 Minuten auf der Bank, weil die Innenverteidigung eben gesetzt ist. So, Sané nochmal mit dem Ballgewinn. Jetzt nochmal vier Deutsche vorne. Woltemar ist dabei, Musiala ist dabei. Sané probiert es allein. Sané im Strafraum, Sané im Strafraum. Und der Schuss und nicht das Tor von Bayer. Und auf der Linie zweimal geklärt. Das gibt's doch nicht, Maxi Bayer. Und der kann es jetzt selbst kaum fassen. Doppelchance hier, um die fünfte Bude zu machen, nach einer schönen Aktion von Leroy Sané. Da stehen sie sich fast gegenseitig auf den Füßen. Und zweimal klärt der Mann mit der Fünf, klärt Miro Tenno, weil Bayer eigentlich den Ball schon zweimal reingeschossen hatte. Ganz kuriose Situation.
1: Wahnsinn. Also tatsächlich, und vor allen Dingen der Bayer hat ja wirklich einen starken Schuss, muss man auch mal sagen. Das musste er erstmal so wegverteidigen. Aber davor, Leroy Sané, der dribbelt sich rein, macht wirklich alles richtig. Super schöne Aktion. Und dann stehen aber leider zwei Deutsche im Weg. Und dann so viele Füße und so viele Beine, dass er den Ball nicht durchbekommt. Und dann die Doppelchance eben vom Bayer. Ecke, Deutschland. Nochmal die Möglichkeit aus 16 Metern. Schuss! Oh, abgefeuert. Nadim Amiri am linken Torpfosten vorbei. Aber da sind die Mainzer nochmal richtig wach geworden,
0: ja,
1: hier.
0: Das wäre es jetzt aber wirklich gewesen. Das emotionale Highlight zum Schluss. Das Tor durch Nadim Amiri. Trotzdem, vier Buden haben wir gesehen, während die letzten 15 Sekunden der Nachspielzeit runterticken. Finnland nochmal auf dem Weg in den deutschen Strafraum. Bitte jetzt zu null. Clean Sheet für Olli Baumann. Das wäre nix. Und da fängt er nochmal die Kugel ab. Schiedsrichter aus Brasilien guckt auf die Uhr und wird das Ganze jetzt hier abpfeifen. Deutschland gewinnt den letzten Test auf heimischem Boden. Oder doch noch nicht. Jetzt gucken wir mal. War das jetzt der Abpfiff oder war es nicht der Abpfiff? Ich bin gespannt. Was zeigt er? Abpfiff. Also, jetzt machen wir den Deckel drauf. Deutschland 4, Finnland 0. Zweimal Dennis Undav, einmal Wirtz und einmal Musiala. Aber Mann des Abends für mich aus deutscher Sicht ist und bleibt der 18-jährige Startelf-Debütant Lennart Karl, der wirklich hier Spuren hinterlassen hat im positivsten aller Sinne. Das war's von der deutschen Fußballnationalmannschaft auf deutschem Boden, bevor es übermorgen in den Flieger geht. André, diese WM, glaube ich, kann tatsächlich kommen aus deutscher Sicht, oder?
1: Absolut. Wir sehen viele Deutschlandfahnen. Es gibt Applaus, kein einziger Pfiff. Warum auch? Fast noch das fünfte Tor gefallen. Deutschland ist nicht schuldig geblieben, hat viel kombiniert, hat viel versucht, viel rangiert, viele Positionswechsel. Der Bundestrainer hat viel richtig gemacht. Philipp Hofmeister hat das glänzend analysiert und wir gehen alle, insofern man es mit der deutschen Fußballnationalmannschaft hält, mit einem Grinsen aus diesem Stadion raus. Erster Test geglückt, Haken dahinter gemacht. Jetzt geht es dann bald ab in die USA. Deutschland schlägt Finnland in Mainz unter Major Tom mit 4:0.
2: Dankeschön an die Reporter, an André Siems und an Philipp Hofmeister. 4:0, also das Ergebnis, das lässt sich doch erstmal ganz gut an. Am 6. Juni, nächsten Samstag, dann die Generalprobe in Chicago gegen Co-Gastgeber USA. Und am 14. Juni dann das erste WM-Spiel der deutschen Mannschaft gegen Curaçao. Sind wir natürlich ebenfalls am Ball.
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2: Mit Carsten Fick im Studio. Hallo, schön, dass Sie dabei sind. Und wir starten in diese Infonacht mit dem Ostdeutschen Wirtschaftsforum im brandenburgischen Bad Saarau. Auf der dreitägigen Veranstaltung soll ja die wirtschaftliche Bedeutung Europas, Deutschlands und im Speziellen der ostdeutschen Länder im Verbund mit den Nachbarn Polen und Tschechien diskutiert werden. Mit dabei auch Bundeskanzler Friedrich Merz sowie Bundeswirtschaftsministerin Katharina Reiche und Digitalminister Carsten Wildberger sowie Brandenburgs Ministerpräsident Dietmar Woidke. Also recht hochrangig besetzt dieses Wirtschaftsforum. Martin Adam berichtet.
6: Unordnung, darum soll es gehen, sagt Juliane Nandra. Eine neue Unordnung, in Klammern, ist das Motto des Ostdeutschen Wirtschaftsforums 2026, das Nandra leitet. Der Krieg im Iran, der russische Angriff auf die Ukraine als Folge die Energiekrise, aber auch der gar nicht so neue Fachkräftemangel und zu viel Bürokratie.
7: Alte und neue Unordnung, denn die Anzahl der Probleme häuft sich und die Anzahl der Lösungen lässt leider auf sich warten. Die Anzahl der Herausforderungen wird nicht weniger in den nächsten Wochen, Monaten und Jahren. Aber es ist besonders wichtig, hier zusammenzurücken und zu sehen, an welchen Hebeln können wir denn etwas bewegen.
6: Fürs Zusammenrücken reisen Bundeskanzler Merz und Digitalminister Wildberger nach Bad Saarow. Auch die Ministerpräsidenten aus Brandenburg und Sachsen-Anhalt, Woidke und Schulze, kommen vorbei. Sie sollen mit ostdeutschen Unternehmen diskutieren, vor allem aber ostdeutschen Unternehmen zuhören.
7: Es ist nach wie vor die Wahrnehmung, dass, obwohl die ostdeutsche Region so groß ist, die Probleme der Region bei der Bundesregierung nicht gleichwertig ankommen wie die Probleme aus Westdeutschland.
6: Dabei sei der Osten eben doch speziell. Die Veränderungen nach der Wiedervereinigung gehen fast nahtlos über in Veränderungen durch Klimakrise, Energiewende und Deindustrialisierung. Die Zukunft liege da auch in der Rüstungsindustrie, nachhaltiger aber, sagt Nandra, in erneuerbaren Energien, Mikroelektronik und Datenzentren. Gerade hier sei die Verfügbarkeit freier Flächen für Solar- und Windanlagen eine Chance für den Osten.
7: Wir haben die Möglichkeit, in der Energieversorgung autarker zu sein als andere Regionen, was auch gerade im Bereich KI und Datenzentren und diesem riesigen Wachstumsfeld, was hier vor uns liegt, enormes Potenzial gibt, was andere Regionen nicht haben.
6: In diesem Punkt hätte es mit der Bundeswirtschaftsministerin, die ja den Ausbau der Erneuerbaren eher entschleunigen möchte, auch Streit auf dem Wirtschaftsforum geben können. Katharina Reiche hat allerdings kurzfristig abgesagt, aus gesundheitlichen Gründen. Das Forum soll aber auch die Unternehmen aufrütteln, sagt Juliane Nandra, die aus Brandenburg kommt, aber jahrelang im und für das Silicon Valley gearbeitet hat.
7: Wenn wir immer nur in den nächsten 1, 2, 3 Jahren denken,

0: Land zum Beispiel zwischen Stendal und Sonneberg aus. Malte Pieper hat da mal nachgefragt.
1: Es ist ein ganz normaler Nachmittag im sächsischen Leubsdorf, gut 20 Kilometer östlich von Chemnitz. Die Auszubildende Amy Wange greift hinter sich und nimmt eine Holzplatte aus dem Regal. Schaut man genauer hin, sieht man, dass diese Platte einmal ein Küchenfach schließen wird. Amy bringt die Scharniere an und seufzt leicht.
2: In dem Unterschied vom ersten Jahr, wo ich hier war, und zu jetzt ist es schon ganz anders geworden. Am Anfang hatten wir echt viele Aufträge und es ist immer mehr geworden. Und mittlerweile ist es ein bisschen abgeschwächt. Es ist jetzt nicht so, dass wir gar keine Aufträge haben oder sowas, aber es ist spürbar weniger geworden.
1: Amy Wange lässt sich zur Tischlerin ausbilden in einem der wichtigsten Küchenhersteller Ostdeutschlands bei Ratiomat. Die 135 Mitarbeiter stellen individuelle Einbauküchen her. Keine Massenware, viel Handarbeit. Mit anderen Worten, für eine Ratiomat-Küche muss man mehr auf den Tisch legen als für die Standardbauteile von IKEA. Produziert wird vor allem hier in Mittelsachsen, betont Geschäftsführer Philipp Sick.
3: Wir haben jetzt hier am Standort über eine 50-jährige Firmengeschichte und wir möchten das natürlich weiterführen. Unser Produkt ist nicht für die Masse an Menschen gedacht, sondern die, die eine Küche fürs Leben benötigen, und die wird es immer geben. Man muss aber einfach gucken, ob die Rahmenbedingungen passen.
1: Und die werden aus seiner Sicht eben immer schwieriger. Wie Küchenbauer Sieg geht es im Moment vielen Betrieben. Deutschlandweit, aber ganz besonders im Osten, hat Robert Lehmann vom IFO-Institut in Dresden festgestellt. Derzeit komme einfach ziemlich viel zusammen, so der Wirtschaftswissenschaftler.
4: Wir haben steigende Spritpreise. Das ist das eine. Wir haben eine hohe Unsicherheit darüber, wie geht es sozusagen mit der Arbeitsplatzsicherheit in Deutschland weiter. Wir sehen steigende Arbeitslosenquoten in den letzten Monaten und im letzten Jahr. Das veranlasst natürlich die Leute dazu, das Geld, was sie haben, was sie verdienen, natürlich zurückzuhalten. Und dann trifft es natürlich genau solche langlebigen Güter, das wir bezeichnen langlebige Güter, Küchen beispielsweise oder Autos. Das sieht man ganz klar, dass in solchen wirtschaftlich schwierigen Phasen die Leute genau an solchen Gütern sparen.
1: Jeden Monat fragt er allein in Ostdeutschland 1200 Unternehmen ab, fragt nach Einschätzungen der Bilanzen, aber auch wie die Firmenchefs verschiedenster Branchen in die Zukunft blicken. Krieg im Iran, Krieg in der Ukraine, ein US-Präsident Donald Trump, der immer wieder mit Zöllen um sich wirft, eine schwarz-rote Bundesregierung, die sich und den eigenen Kurs noch sucht.
4: Trotz gestiegener besserer Lage sind die Geschäftserwartungen gesunken. Das heißt, die Firmen bleiben weiterhin sehr pessimistisch über den weiteren Wirtschaftsverlauf. Denn man kann sich natürlich meist nie sicher sein, wie geht der Konflikt im Iran weiter. Und auch war auch die Unsicherheit natürlich über die weitere Bundespolitik treibt natürlich die Firmen im Land um. Sowohl in Deutschland, aber auch im spezifischen Ostdeutschland.
1: Weil man aber den US-Präsidenten schwer bis gar nicht beeinflussen kann und auch die Situation in der Straße von Hormuz, die wegen der Öl- und Gastransporte so wichtig für die Weltwirtschaft ist, weil man eben all das nicht beeinflussen kann, habe das Kabinett von Kanzler Merz eine Schlüsselrolle, damit die deutsche Wirtschaft wieder Tritt fasst, ist sich Wirtschaftswissenschaftler Lehmann vom Dresdner IFO-Institut sicher.
4: Ja, es gibt jeden Tag Meldungen, die sagt, die Regierung macht das, dann macht sie vielleicht wieder was anderes, dann rudert sie zurück. Ganz wichtig, was extrem wichtig ist für die deutschen Firmen, das gilt nicht nur für die Industrie, aber auch für die Dienstleister, ist Sicherheit. Also wenn sie weiß, in welche Richtung sozusagen der Staat agiert, welche Rahmenbedingungen er setzt, dann können sie sich darauf einstellen. Das ist die klassische Frage nach dem, wo soll ich eigentlich investieren?
1: Eine Frage, die sich auch Philipp Sick im sächsischen Leubsdorf stellt. Er kann zwar weiter Einbauküchen zusammensägen und schrauben lassen, der Betrieb ist bislang nicht in Gefahr, aber auch für ihn ist klar, die Bundesregierung sollte endlich liefern.
5: Es müssen Entscheidungen getroffen werden und diese vor allem müssen schneller getroffen werden. Und das ist ganz, ganz wichtig, damit auch die kaufkräftige Bevölkerung merkt, es geht was voran und wir können unser Geld, was wir auf dem Bankkonto liegen haben, ausgeben.
1: Sollte das nämlich nicht passieren, dann dürfte sich die Lage noch weiter verschlechtern. Die Wirtschaftsweisen haben aus ihrem Pessimismus bereits keinen Hehl gemacht. Mitte der Woche schraubten sie ihre Wachstumsprognose deutlich nach unten.
0: Malte Pieper berichtete um 22 Uhr gleich 48.
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0: Ja, gut möglich, dass es eine Zitterpartie wird, wenn die 193 Mitgliedstaaten der Vereinten Nationen am Mittwoch entscheiden, ob Deutschland zum 7. Mal in den UN-Sicherheitsrat einzieht. Nicht ausgeschlossen, dass bei einem Scheitern auch das außenpolitische Verhandlungsgeschick von Kanzler Friedrich Merz zum Thema wird. Es geht schließlich um einen Sitz im mächtigsten Gremium der Organisation der Weltgemeinschaft, wie gesagt, um den UN-Sicherheitsrat.

0: Sicherheitsrat. Mein Kollege Markus Preis hat im ARD-Bericht aus Berlin dazu mit Bundesaußenminister Johann Wadephul gesprochen und er hat ihn zunächst gefragt, warum Deutschland denn unbedingt diesen Sitz haben wolle.
1: Naja, es geht um die Rolle, die Deutschland einnehmen kann. Wir werden von vielen nachgefragt, als Vermittler, als diejenigen Europäer, die sich einsetzen für Frieden, für Respekt, für Verständigung unter den Völkern. Wir werden gesehen als jemand, der nicht unmittelbar wirtschaftliche Interessen vertritt, wenn er sich um andere Konflikte kümmert. Deswegen haben wir eine erfolgreiche Konferenz zum Sudan-Konflikt in Berlin ausrichten können. Aber wir werden auch natürlich gesehen als jemand, der die internationale regelbasierte Ordnung verteidigt. Und das ist ja wichtiger denn je. Denn wir sehen ja, ein Konflikt reiht sich an den nächsten, ein Krieg reiht sich an den nächsten. Und deswegen, wir haben eine Aufgabe, finde ich, als Bundesrepublik Deutschland und die wollen wir wahrnehmen.
2: Um reinzukommen, brauchen Sie eine Zweidrittelmehrheit unter den Staaten. Realistisch gesehen wird die deutsche Unterstützung für Israel Stimmen kosten.
1: Nein, das glaube ich nicht, weil wir eine sehr balancierte Position dazu einnehmen. Jeder weiß, dass wir eine besondere Verantwortung haben für Israel. Aber jeder weiß auch, dass wir das internationale Recht vertreten, dass wir Israel an mancher Stelle auch dort kritisieren, wo es Dinge macht, die Regierung jedenfalls Dinge macht, die wir falsch finden. Ich denke zum Beispiel an die Siedlungspolitik. Aber sehen Sie, wenn wir in den globalen Süden schauen, dann kriegen wir sehr viel Unterstützung. Fast alle afrikanischen Staaten unterstützen Deutschland. Das zeigt, welches Vertrauen wir in dieser Region haben. Dem werden wir gerecht werden müssen. Aber das zeigt auch, welche gewachsene internationale Rolle Deutschland wahrnehmen kann und aus meiner Sicht auch muss. Denn die Weltgemeinschaft ist in einer schwierigen Situation. Und der Friedensrat, den diese Welt sich geschaffen hat, das sind die Vereinten Nationen und das höchste Gremium ist der Sicherheitsrat. Es wäre ein Prädikat für Deutschland, dazuzugehören. Und darum werben wir in diesen Stunden.
2: Noch eine Frage zu aktuellen Entwicklungen. Seit Beginn des Ukraine-Krieges hören wir aus den Hauptstädten und aus dem NATO-Hauptquartier, jeder Quadratmeter Bündnisgebiet wird verteidigt. Jetzt schlagen regelmäßiger Drohnen in Litauen oder in Rumänien ein. Wann folgt da aus diesen Worten etwas?
1: Wir zeigen vollständige Solidarität mit allen NATO-Partnern. Das war in Polen schon der Fall. Wir sind auch beteiligt im baltischen Raum und jetzt auch mit Rumänien. Diese Drohne hätte vielleicht effektiver bekämpft werden können. Das zeigt, wir müssen die Luftverteidigung in jedem Fall besser ausgestalten, dort mehr investieren. Aber es ist vollkommen klar, die NATO macht 0,0 Kompromisse, wenn es um die Verteidigung unserer Grenzen angeht. Wir senden ein klares Signal an Moskau. Und das sei in dieser Stunde auch gesagt, es ist natürlich ein völlig falsches Signal, dass jetzt AfD-Politiker zu einem Ereignis nach St. Petersburg reisen. Dieses Russland muss erst einmal verstehen, dass Frieden dadurch geschaffen wird, dass man sich in diesem Ukraine-Konflikt endlich dazu verständigt, Waffenstillstand zu machen und zu verhandeln. Wenn das geschieht, dann kann man auch wieder miteinander sprechen.
0: Sagt der Bundesaußenminister Johann Wadephul in der ARD-Sendung Bericht aus Berlin. 22.52 Uhr wird es. Ja oder nein, dafür oder dagegen? Die Hamburgerinnen und Hamburger hatten die Wahl. Bis 18 Uhr konnte abgestimmt werden, ob es Olympische Spiele in Hamburg im Norden geben könnte. Es ging um die Jahre 2036, 2040 oder 44 einmal. Und zwar 2015, da hatten sich die Hamburger ja schon deutlich gegen Olympische Spiele in der Stadt ausgesprochen. Ich habe Holger Gerska im Hamburger Rathaus gefragt, ob es wieder so deutlich war, diesmal mit dem Nein.
3: Ja, sogar noch deutlicher. Damals war es ein Unterschied von 3 Prozentpunkten. Jetzt sind es fast 10. Also es haben 65.000 Hamburgerinnen und Hamburger mehr gegen Olympia gestimmt als dafür. Das heißt in Zahlen, es sind 54,9%, die ihr Kreuzchen bei Nein gesetzt haben und nur 45,1% waren für Ja.
0: Gibt es denn schon eine Reaktion von politischer Seite, vom Bürgermeister?
3: Vom Bürgermeister natürlich. Er hat in einem Telefonat mit dem Präsidenten des Deutschen Olympischen Sportbundes, Thomas Weikert, sich an das Votum haltend sofort gegen eine Kandidatur ausgesprochen. Das heißt, Hamburg wird sich nicht mehr weiter bewerben. Das war das Erste. Das Zweite war, dass er natürlich seine tiefe Enttäuschung Ausdruck gegeben hat, sich trotzdem bei allen bedankt hat, die dieses Konzept aufgestellt haben, und sagte dann lapidar, er würde sich jetzt auf die Fußballweltmeisterschaft Weltmeisterschaft und das Public Viewing in Hamburg dazu freuen. Und natürlich gab es von der Gegenseite, insbesondere natürlich von der Fraktion Die Linken hier in der Hamburger Bürgerschaft, entsprechend Beifall und Jubel. Und sie fühlten sich natürlich bestätigt, weil sie dieses Ergebnis ja auch erreicht haben. Die No-Olympia-Fraktion ohne den großen finanziellen Background. Wer sich in der Stadt Hamburg mal die Plakatierung angeschaut hat, der weiß, wie viel mehr da eigentlich in dem Pro-Olympia-Lager steckte. Und dennoch war die Ablehnung der Hamburger natürlich groß. Das wurde hier gefeiert. Die AfD-Fraktion hat übrigens den Rücktritt Schindlers gefordert.
0: Wie ist dieses Ergebnis zu erklären? Sind Neinsager eventuell leichter zu mobilisieren bei einer solchen Abstimmung? Oder gibt es auch Punkte in dem Konzept, die gute Argumente waren für die Olympiagegner?
3: Die Punkte waren sicherlich vorhanden, aber das Konzept war ein wirklich gutes. Ich kenne viele Olympiakonzepte und dieses war ein gutes. Es war auch ein realistisches und davon hätte man auch ein verändertes Olympisches Komitee, das Internationale Olympische Komitee, überzeugen können. Aber es gibt natürlich Vorurteile, es gibt natürlich auch Ängste, die definitiv zu berücksichtigen sind. Und natürlich kommt eine Olympiastadt nicht aus ohne Verkehrschaos, möglicherweise auch nicht ohne Mietanhebungen. Und dazu fürchtete man natürlich auch, dass das soziale Ungleichgewicht wächst. Hier in Hamburg fehlt auch ein bisschen so der Zugang zu großen Sportevents. München zum Beispiel hat die European Championships ausgerichtet 2022. Da hat die ganze Stadt gefeiert und ein bisschen auch gelernt, so ein großes Sportereignis, das tut gar nicht weh.
0: Ganz kurz vielleicht noch, drei mögliche Kandidaten sind noch im Rennen. München, Berlin und die Rhein-Ruhr-Region. Welches Konzept könnte da eventuell das Rennen machen? Wen siehst du da im Vorteil?
3: Das IOC wird jetzt Ende Juni auf einer Vollversammlung diesen Bewerbungsprozess neu ausrichten und man wird dann zwischen den Zeilen lesen können, worauf es eigentlich ankommt. Wenn das IOC eine große Stadt mit Strahlkraft will, dann ist es sicherlich Berlin. Wenn man den Rückhalt der Bevölkerung ganz, ganz oben ansetzt, dann ist es München. Da waren ja über 66% pro Olympia. Wenn man aber auf den wirtschaftlichen Faktor schaut, möglichst viele Tickets verkaufen will, eine breite Region einbeziehen will, dann könnte es auf Rhein-Ruhr hinauslaufen mit dem Standort Köln.
0: No Olympia also in Hamburg, Holger Gerska berichtete.
4: Kultur.
0: Man kennt Jack White als Gitarrengott der White Stripes, aber seit gut 20 Jahren baut er im Verborgenen auch Skulpturen und Möbel. Nun zeigt er sie erstmals in der Öffentlichkeit, in der Galerie von Nachbar Damien Hirst. In London präsentiert White Objekte aus Fundstücken sowie Installationen und interaktive Kunst. Die Ausstellung, die läuft bis zum 13. September. Der Eintritt ist frei. Und Gabi Biesinger berichtet.
5: Der wohl bekannteste Song der White Stripes ist zur Fußballhymne geworden. Und der ehemalige Frontman, US-Musiker Jack White, freut sich auch auf die Fußball-WM in seiner Heimat.
6: Yeah, I do enjoy football.
5: Welcher Mannschaft er die Daumen drücken will, das muss er sich aber erst noch überlegen.
6: I don't know yet. We've been so busy with the show.
5: Die Vorbereitungen für seine erste Kunstausstellung haben ihn bisher einfach zu sehr abgelenkt. Turner-Preisträger Damien Hirst hatte White vor 5 Jahren persönlich eingeladen, in seiner Newport Street Gallery in London doch mal seine Kunst auszustellen, nachdem er einige von Whites Skulpturen gesehen hatte. Seitdem hat der 50-Jährige darauf hingearbeitet und empfindet das als große Ehre.
6: It was a huge flattering honor that he would ask me to do that after he saw a couple of my pieces.
5: Jack White möchte nicht der Musiker sein, der jetzt auch Kunst macht. Das sei der Fluch, wenn man für eine Sache berühmt sei, dass Leute dann sowas denken würden.
6: It's the curse of being known for something. But I think some people, if they dig deeper into this, they'll see that this goes way back with me, 30 plus years. I just never shared it with anybody.
5: Dabei beschäftigt sich White schon seit über 30 Jahren mit Design, Möbeln und Skulpturen. Er habe das nur noch nie einem Publikum gezeigt. Als Teenager absolvierte White in seiner Heimatstadt Detroit eine Lehre als Polsterer und konzentrierte sich bei seinen Werkzeugen, Visitenkarten oder Rechnungen bereits auf nur 3 Farben, wie es die White Stripes später auch taten. Seine Inspiration war die The Steel-Bewegung von Künstlern wie Piet Mondrian, bei der die Bildsprache auf strenge Farbraster reduziert wurde. Whites Ausstellung umfasst Fotos, Installationen, interaktive Soundexponate, Skulpturen und Möbel. Er schätzt diese Vielfalt.
6: Well, I like to try all different methods.
5: Als Polsterer gefiel mir, dass ich ramponierten Möbeln, die eigentlich auf der Müllhalde hätten landen können, ein zweites Leben eingehaucht habe. Etwas Hübsches, Neues zu schaffen, das erfüllt mich sehr. Der Idee, etwas Schrottreifes aufzumotzen, folgt etwa auch Whites amüsanter Einfall einer erfundenen Firma, die Holzpaletten für spezielle Kundenbedürfnisse recycelt. White hat ein Dutzend Paletten gestaltet, mit Verkehrshütchen und gelben Warnleuchten als Roadside Campfire für Straßenarbeiter oder mit Obstkörbchen als Regal für mobile Obstverkäufer. Eine Palette ist mit kitschigen Goldornamenten verziert, das Präsidentenmodell. Das sind dieselben Goldfarben aus dem Baumarkt, mit denen Trump das Oval Office dekoriert hat. Er denkt vermutlich, seine lächerlichen Schnörkel sind aus echtem Gold. Aber ich habe das mit echtem Blattgold ausprobiert. Das wirkte zu wertig. Also musste ich billige Goldfarbe kaufen, damit es so aussieht wie bei Trump.
6: So, that's the presidential model.
5: Auch eine persönliche musikalische Ikone hat White in Serie angefertigt. Ukulele Joe ist ursprünglich eine rund 30 cm große Gipsfigur aus den 1940er Jahren, ein Musiker mit Blumenkranz und Ukulele. White hat die Statue in unterschiedlichsten Farben und Größen aus Kunstharz nachgebildet als Selbstporträts. Er sieht sich durch Joe selbst als Avatar.
6: He just became my idol. Self-portraits, you know. I'm looking through him as an avatar.
5: Und der mannsgroße schwarze Ukulele Joe erzeugt sogar ein Echo, wenn man ihm ins Ohr spricht.
6: I can talk into his ear and we even have an echo knob.
4: Hey, hey, hey, hey.
5: Für Jack White ist und bleibt Kunst in erster Linie Handarbeit. Obwohl man sich heute ja alles so einfach aus dem Internet fischen könne.
6: Things come very easily from the Internet.
5: Ich finde, man muss sich in seinem kleinen Atelier weiterhin die Hände schmutzig machen.
6: But you still gotta get your hands dirty. You still gotta get in that room, that little room or that garage or that attic.
5: Well,

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1: Um 23 Uhr mit Thorsten Altenhöhner. Guten Abend. Die Bürgerinnen und Bürger Hamburgs haben sich in einem Referendum gegen eine Bewerbung ihrer Stadt um Olympische und Paralympische Spiele ausgesprochen. Das stand bereits vor der Auszählung aller Stimmen fest. Aus Hamburg, Oliver Wuttke.
2: Partystimmung bei Hamburgs Olympiagegnern. Seit Beginn der Auszählung um 18 Uhr hatten sie die Nase vorn. Ein Vorsprung, der sich im Laufe des Abends immer weiter vergrößert hat. Das zeichnet sich ab. Knapp 55% sagen Nein zu Olympia. Damit fällt die Ablehnung noch deutlicher aus als beim Olympia-Referendum von 2015.
1: Bundesforschungsministerin Baer hat mit Aussagen zur BAföG-Reform Verwirrung ausgelöst. Die CSU-Politikerin stellte in einem Interview den Plan in Frage, das Vorhaben bis zum kommenden Wintersemester umzusetzen. Sie begründete dies mit Widerständen aus den Reihen der Koalitionsfraktionen. Die SPD-Fraktion wies Baers Aussagen als falsch zurück. Inzwischen bekräftigte auch ihr eigenes Ministerium den bisherigen Zeitplan. Die Reform sieht unter anderem höhere Sätze bei der Ausbildungsförderung vor. Brandenburgs Ministerpräsident Woidke hat die Bedeutung von Solar- und Windkraft für die Region hervorgehoben. Mit erneuerbaren Energien lasse sich in Brandenburg schon jetzt konkurrenzlos billig Strom für die Wirtschaft erzeugen. Ostdeutschland habe damit einen Vorteil gegenüber den traditionellen Industriestandorten im Westen und Süden. Woidke äußerte sich in Bad Saarow, wo er am Nachmittag das Ostdeutsche Wirtschaftsforum eröffnet hatte. Die internationale Atomenergiebehörde hat Gebäudeschäden am AKW Saporischschja in der Ukraine festgestellt. Es trete aber keine erhöhte Strahlung an den Reaktoren aus, hieß es. Zuvor war die Anlage zum wiederholten Mal unter Beschuss geraten. Jürgen Buch.
3: IAEA-Chef Grossi sprach von einem schwerwiegenden Vorfall, der Grundprinzipien der nuklearen Sicherheit gefährde. Die russische Seite hatte erklärt, die ukrainischen Streitkräfte hätten Angriffe auf das Kernkraftwerk Saporischschja durchgeführt. Die ukrainische Seite hat die Anschuldigungen zurückgewiesen. Die ukrainische Armee erklärte, es habe in der fraglichen Zeit keine Kampfhandlungen in diesem Frontabschnitt gegeben.
1: Die deutsche Fußballnationalmannschaft hat im vorletzten WM-Test einen souveränen Sieg gefeiert. Die Mannschaft kam gegen Finnland in Mainz zu einem 4:0-Erfolg. Bei den French Open in Paris hat der deutsche Tennisprofi Alexander Zverev durch einen Dreisatz-Sieg gegen den Niederländer Jesper de Jong das Viertelfinale erreicht. Er trifft jetzt auf Rafael Jodar aus Spanien. Soweit die Nachrichten. 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Das Wetter in der Nacht im Süden, zeitweise Regen oder Gewitter, im Norden locker bewölkt und trocken bei 15 bis 9 Grad. Morgen dann erst freundlich, ab dem Mittag vereinzelt Schauer bei 21 bis 24 Grad.
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5: Mit drei Meldungen für Sie in Teilen von Niedersachsen sowie in Thüringen und Sachsen kann es aufgrund eines Unwetters zu Aquaplaning kommen. Vorsicht bitte auf allen Autobahnen dort. Dann die A3 Oberhausen-Arnheim, die ist zwischen Emmerich-Ost und Beek in den Niederlanden wegen Bauarbeiten bis 5 Uhr gesperrt. Dort werden zwei Brücken abgerissen und die A66 noch Wiesbaden Richtung Frankfurt, die ist zwischen Schiersteiner Kreuz und Wiesbaden-Biebrich wegen einer Baustelle bis 5 Uhr früh ebenfalls gesperrt. Die Umleitung führt dort über die A643 und die A60. Kommen Sie auf jeden Fall gut an.
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5: Und die kommt wie immer vom Norddeutschen Rundfunk aus Hamburg aus dem Studio von NDR Info. Mein Name ist Carsten Fick. Hallo, schön, dass Sie dabei sind. Und wir starten mit der FDP. Ein entschlossener personeller Neustart, ein kraftvolles Signal des Aufbruchs. Das hätte sich die FDP eigentlich für ihren Bundesparteitag an diesem Wochenende in Berlin vorgestellt. Doch es kam irgendwie anders. Parteivize Wolfgang Kubicki musste sich bei der Vorsitzendenwahl überraschend einer Kampfabstimmung gegen die Europapolitikerin Marie-Agnes Strack-Zimmermann stellen. Er setzte sich dann aber mit knapp 60% der Stimmen durch. Doch das Ergebnis offenbarte auch, dass es Gräben gibt in der FDP. Hauptstadtkorrespondent Philipp Eckstein mit einer Bilanz.
6: Über eines kann sich die FDP nicht beschweren: mangelndes Interesse. 1500 angemeldete Gäste, 175 Medienvertreter, die beobachten, was die 662 Delegierten tun. Die Halle ist voll, Fotografen, Kameras und das bei einer Partei, die nicht mehr im Bundestag vertreten ist.
7: Ich schaue in diesen Saal und frage mich, wofür wollen wir freie Demokraten eigentlich in Zukunft stehen?
6: Carina Konrad saß mal für die FDP im Bundestag. Und bei der Aussprache macht sie deutlich, sie hält überhaupt nichts von einer Öffnung nach rechts. So auch ihr Parteikollege Konstantin Kuhle.
8: Natürlich sind unter den Leuten, die uns gerade den Rücken kehren, auch viele Leute, die maximal irritiert sind über die Lockerungsübungen zur AfD. Maximal irritiert.
6: Stein des Anstoßes, Aussagen zur Brandmauer, unter anderem von Wolfgang Kubicki. Im Saal ist spürbar, die Delegierten treibt das um, Spannung liegt in der Luft. Hans-Ulrich Rülke aus Baden-Württemberg warnt zwar noch, er glaube nicht,
9: dass am heutigen Tag eine Entscheidungsschlacht stattfinden sollte.
6: Doch genau dazu kommt es. Kubicki, der sich seiner Sache sicher war, hat plötzlich mit Marie-Agnes Strack-Zimmermann eine Gegenkandidatin.
10: Ich stehe hier nicht, um jemanden anzugreifen, sondern weil mir unsere Partei wichtig ist.
6: Einige Delegierte sind begeistert. Lauter Applaus, aber auch Buhrufe. Gelebte Demokratie, offene Debatten, Streit, eine Lesart. Aber auch Empörung und Zorn über eine Aktion, die für fast alle völlig überraschend kam. Auch für Kubicki.
11: Ich nehme die Wahl an und ich spüre die Bürde der Erwartungen,
6: sagt Kubicki, nachdem er mit 59% zum Vorsitzenden gewählt wird. Seine Konkurrentin Strack-Zimmermann erhält 39% und Kurz sieht es so aus, als habe es den Richtungsstreit gegeben, den sich viele in der Partei gewünscht haben. Und jetzt der Blick voraus. Pustekuchen. Auch Martin Hagen, den sich Kubicki zum Generalsekretär gewünscht hat, erhält bei der Wahl nur schwache, knappe 59%. Und für alle ist sichtbar, die FDP ringt mit sich selbst und ihrem Kurs.
12: Er hat meine volle Unterstützung, wenn die Richtung stimmt,
6: sagt Strack-Zimmermann über Kubicki dem ARD-Hauptstadtstudio.
12: Es geht um eine Haltung. Und wer auch nur einen Hauch kokettiert mit der AfD, nennen sie es Brandmauer, nennen sie es Tralala oder Gartenhecke, wer nur ein Hauch mit dieser Partei kokettiert, wird mich auf der Zinne haben.
6: Wenig versöhnlich klingt auch der Wahlsieger Kubicki. Auf die Frage, wie er die FDPler, die für Strack-Zimmermann gestimmt haben, mehr für sich gewinnen wolle, sagt er der ARD.
13: Gar nicht, weil meine Aufgabe nicht darin besteht, irgendjemanden zu gewinnen, sondern dazu beizutragen, dass die Freien Demokraten von den Wählerinnen und Wählern wieder ernst genommen werden. Das ist völlig egal, wie wir uns nach innen selbst empfinden.
6: Am Ende des Parteitags steht die Frage im Raum, wie geht es jetzt weiter?
14: Ich bin nachdenklich, was die Folgen des gestrigen Tages sind,
6: sagt Jens Teutrine, früher mal Vorsitzender der Jungen Liberalen.
14: Es darf keine FDP geben mit 60% Kubicki und 40% Marie-Agnes Strack-Zimmermann. Das wäre ein Fehler.
6: Wie sich die FDP nach diesem Parteitag wieder zusammenrauft, das werden die nächsten Monate zeigen. Der erste echte Test steht im September an. Dann wird in Sachsen-Anhalt, Mecklenburg-Vorpommern und Berlin gewählt.
5: Philipp Eckstein berichtet aus Berlin.
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5: Ja, die Liberalen versuchen also das Comeback. Der Kommentar zum FDP-Bundesparteitag nun von Hauptstadtkorrespondentin Lissy Kaufmann.
15: Wer hätte das für möglich gehalten? Und wer hat sowas überhaupt schon mal erlebt in der FDP? Eine überraschende Kampfabstimmung um den Vorsitz der Partei. Ein rappelvoller Saal, tosender Applaus, Buhrufe, ein offen ausgetragener Richtungsstreit. Und ein denkbar knappes Ergebnis von nicht einmal 60% für den neuen FDP-Chef Wolfgang Kubicki. Die totgesagte FDP hat gezeigt, sie atmet Kampfgeist, zeigt sich quicklebendig. Das ist ein erster kleiner Erfolg für eine Partei im Umfragetief, die im politischen Berlin und in immer mehr Bundesländern sonst nichts mehr zu sagen hat. Doch dass die FDP überlebt, ist längst nicht ausgemacht. Will sie überleben, muss Kubicki jetzt eine doppelte Herausforderung meistern. Er muss weiterhin das tun, was er besonders gut kann, nach außen hin auffallen, damit die FDP nicht in der Bedeutungslosigkeit versinkt. Und gleichzeitig muss er das tun, was er selbst bisher noch gar nicht für nötig hält, nämlich die Partei wieder zu einen, dafür zu sorgen, dass der sichtbar gewordene interne Richtungsstreit die FDP nicht zerreißt. Es ist eine paradoxe Herausforderung. Kubicki ist nämlich bislang mit genau jenen Thesen aufgefallen, die in der FDP zu einem Richtungsstreit geführt haben. Es geht um die Frage einer Brandmauer zur AfD. Was genau heißt es, wenn Kubicki sagt, er halte nichts von ihr? Und was genau meint sein neuer Generalsekretär Martin Hagen, wenn er von der Brandmauer als Popanz spricht? Viele in der Partei fürchten einen Rechtsruck. Kubicki muss jetzt Zweifel aus dem Weg räumen, Zweifel über die klare Distanz der FDP zur AfD. Er muss eigene Themen setzen, zeigen, wofür er, wofür die FDP überhaupt noch steht und warum sie gebraucht wird. Darin liegt für Kubicki auch eine große Chance. Kubicki sieht sich selbst als Bürgerrechtler, als Kämpfer für Meinungsfreiheit, gegen staatliche Einmischung und Bevormundung. Ja, er sieht sich sogar als einen Sozialliberalen. Elemente, mit denen die Partei in den vergangenen Jahren nicht mehr aufgefallen ist und die einige potenzielle Wähler vermisst haben. Es sind auch Themen, die einige der internen Kritiker gerne stärker betonen möchten. Wenn Kubicki es klug anstellt, besteht die Chance, damit nach innen zu einen und nach außen zu wirken. Eine Chance, doch nochmal die 5%-Hürde zu knacken. Vor allem in Sachsen-Anhalt, wo im September gewählt wird. Dort setzt man jetzt die ganze Hoffnung auf Wolfgang Kubicki und dessen, man wird ja wohl noch sagen dürfen, Mentalität. Die anstehenden Landtagswahlen werden ein wichtiger Test sein für den neuen Chef.
5: Die Meinung zum FDP-Bundesparteitag von Lissy Kaufmann. Und damit nach Südostasien. An diesem Wochenende fand in Singapur nämlich die wichtigste Sicherheitskonferenz in Asien statt, der Shangri-La-Dialog. Das jährliche Sicherheitsforum gilt als asiatisches Pendant zur Münchner Sicherheitskonferenz. Verteidigungsminister, Militärs und Sicherheitsexperten diskutierten 3 Tage über die aktuellen Krisenherde der Welt. Hauptgesprächsthema waren natürlich der Iran-Krieg, die Sicherheitsstrategie der USA in der Region und die Spannungen im Südchinesischen Meer. Aus Deutschland nahm unter anderem der Generalinspekteur der Bundeswehr Carsten Breuer teil. US-Verteidigungsminister Pete Hegseth, der fand gleich zu Beginn des Forums recht deutliche Worte. Jennifer Johnson berichtet.
16: Der Machtkampf zwischen den USA und China stand im Mittelpunkt des Shangri-La-Dialogs in Singapur. Während der chinesische Verteidigungsminister dem Sicherheitsforum das 2. Jahr in Folge fernblieb, nutzte US-Verteidigungsminister Pete Hegseth die Bühne.
17: For too long, the security of this region.
18: Viel zu lange hat die Sicherheit dieser Region überproportional auf amerikanischer Militärmacht beruht, während viele unserer Verbündeten und Partner ihre eigenen Verteidigungsfähigkeiten verkümmern ließen.
16: Er forderte die asiatischen Länder auf, ihre Militärausgaben zu erhöhen, um der wachsenden Macht Chinas im Indopazifik etwas entgegenzusetzen. China rüstet seit Jahren massiv auf und tritt im Indopazifikraum immer aggressiver auf.
19: Ich denke, man kann sagen, dass es heute deutlich mehr Krisenherde im Indopazifik gibt als noch vor 10 Jahren,
16: sagt Sicherheitsexpertin Dashana Barua vom Internationalen Institut für Strategische Studien, IISS, das den Shangri-La-Dialog organisiert. Die USA gelten traditionell als Sicherheitsgarant für die Region. Doch Hegseth macht klar,
18: die Zeit, in der die Vereinigten Staaten die Verteidigung wohlhabender Nationen subventioniert haben, ist vorbei. Wir brauchen Partner, keine Schützlinge.
16: Gegenüber China schlug er einen versöhnlicheren Tonfall an als bei seinem Auftritt im Vorjahr. Die USA suchten in Asien keine unnötige Konfrontation, sondern ein stabiles Gleichgewicht. Dabei dürfe kein Staat, auch nicht China, eine Vorherrschaft erzwingen. Hegseth betonte, das Verhältnis zwischen den USA und China sei so gut wie lange nicht mehr. Die Verteidigungsminister aus Japan und den Philippinen äußerten sich auf dem Sicherheitsforum äußerst besorgt über Chinas massive Aufrüstung und Gebietsansprüche, besonders im Südchinesischen Meer. Parallel zum Treffen der Sicherheitsexperten hielt Chinas Militärpatrouillen in der Nähe des umstrittenen Scarborough Reefs ab. Mit dem Manöver sei die Gefechtsbereitschaft sichergestellt worden. In den Tagen zuvor hatten die Philippinen mit den USA im Seegebiet ebenfalls Marinemanöver abgehalten. Für Länder wie die Philippinen, die sowohl territorial als auch politisch einer erheblichen Bedrohung durch China ausgesetzt sind, bleibt keine andere Wahl, als widerstandsfähig zu sein und uns gegen die chinesische Aggression zu behaupten. Erklärte der philippinische Verteidigungsminister Gilberto Teodoro. Mehrere Länder bedauerten, dass China nur eine Delegation an Sicherheitsexperten und Akademikern zum wichtigsten Sicherheitsforum in Asien geschickt habe. Es sei eine verpasste Chance, um sich persönlich auszutauschen und die Sichtweise des anderen zu verstehen. In seiner Rede griff Hegseth europäische Verbündete ungewöhnlich scharf an und lobte die Asiaten, die traditionell einen pragmatischen Ansatz in Bündnissen verfolgten.
17: When our interests diverge,
18: wenn unsere Interessen auseinandergehen, passen wir uns pragmatisch an, ohne Drama und ohne Moralisieren. Ich denke, Westeuropa könnte sich daran ein Beispiel nehmen.
16: Auf die US-Kritik angesprochen, erklärte der Generalinspekteur der Bundeswehr Carsten Breuer gegenüber der ARD in Singapur.
20: Also ich glaube, an Pragmatismus mangelt es uns auch nicht, weil wir einfach verstanden haben, dass wir diese Verantwortung jetzt übernehmen müssen.
16: Für Deutschland habe der Indopazifik eine zunehmend wichtige Bedeutung. Er selbst ist daher bereits zum dritten Mal beim Shangri-La-Dialog in Singapur.
20: Also eine solche Konferenz hat einen Wert, um ins Gespräch zu kommen. Aber aus diesen Gesprächen entsteht dann mehr. Aus diesen Gesprächen entsteht konkrete Zusammenarbeit, entsteht Kooperation. Entsteht Teilnahme an Übungen, entsteht Rüstungskooperation.
16: In Anspielung auf China sagte er, es sei zudem ein Signal an diejenigen, die einen Keil treiben wollten, in die regelbasierte Ordnung.
5: Unsere Korrespondentin Jennifer Johnson berichtete aus Singapur um 23.15 Uhr.
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5: Die Internationale Atomenergieorganisation IAEA, die hat besorgt auf einen möglichen Drohneneinschlag in einem Maschinengebäude des russisch besetzten Atomkraftwerks Saporischschja im Südosten der Ukraine reagiert. Russland lastete den Vorfall dem ukrainischen Militär an. Belege wurden allerdings nicht vorgelegt. Und die ukrainische Armee wies die Vorwürfe zurück und schrieb in einer in sozialen Netzwerken verbreiteten Stellungnahme von einem Versuch der atomaren Erpressung durch Russland. Das AKW im südukrainischen Gebiet Saporischschja ist das größte Atomkraftwerk in Europa. Jürgen Buch berichtet.
3: Experten der Internationalen Atomenergiebehörde IAEA haben das Gelände des von Russland besetzten Atomkraftwerks untersucht. Dabei haben sie Schäden in der Außenwand eines Gebäudes festgestellt. Das betroffene Turbinengebäude befindet sich direkt neben einem der 6 Reaktoren. Zu der Frage, wodurch die Schäden entstanden sind und wer dafür verantwortlich sein könnte, erklärte die Organisation nichts. IAEA-Chef Grossi sprach von einem schwerwiegenden Vorfall, der Grundprinzipien der nuklearen Sicherheit gefährde. Er sagte, es dürfe keine derartigen Angriffe geben, ein Atomunfall müsse verhindert werden. Die russische Seite hatte erklärt, die ukrainischen Streitkräfte hätten Angriffe auf das Kernkraftwerk Saporischschja durchgeführt. Laut der von Moskau eingesetzten Leitung des Kraftwerks seien auch mehrere Fahrzeuge beschädigt worden, es sei aber niemand verletzt worden. Der Generaldirektor des russischen Konzerns Rosatom hat erklärt, eine ukrainische Kampfdrohne habe das Gebäude der Turbinenhalle eines Kraftwerksblocks getroffen. Sie sei glasfasergesteuert gewesen und gezielt auf das Kraftwerk gelenkt worden. Die ukrainische Seite hat die Anschuldigungen zurückgewiesen. Die ukrainische Armee erklärte, es habe in der fraglichen Zeit keine Kampfhandlungen in diesem Frontabschnitt gegeben. Außerdem hätten die ukrainischen Streitkräfte keine glasfasergesteuerten Drohnen, die so weite Distanzen überwinden könnten. Das ukrainische Außenministerium bezeichnete die Vorwürfe als absurd. Es sei unverständlich, warum die Ukraine ihr eigenes Kernkraftwerk angreifen sollte, das sich auf ukrainischem Territorium befinde und das sie wieder unter ihre souveräne Kontrolle bringen wolle.
5: Jürgen Buch berichtete über einen mutmaßlichen Drohnenangriff auf das AKW Saporischschja. 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Die Deutschen zahlen immer mehr mit Karte oder Smartphone und wer Bargeld benötigt, der kann dies auch beim Supermarkt an der Kasse ausgezahlt bekommen. Deswegen sind seit 2020 bundesweit rund 10.000 Geldautomaten abgebaut worden. Besonders in ländlichen Gegenden kann das allerdings zum Problem werden, zuallererst für ältere Menschen, die lieber in Bar zahlen. Christian Erl hat sich dazu mal in Thüringen umgehört.
21: In Sondershausen, in Burg, in Baruth, in kleinen Orten quer durchs Land schrumpft das Netz an Geldautomaten seit Jahren. Bundesweit waren es im Jahr 2020 noch fast 61.000 Automaten. Heute sind es laut Bundesbank nur noch knapp 50.000. Warum machen die Banken das? Frage an Steffen Steudel, Sprecher für die deutsche Kreditwirtschaft und den Bundesverband der deutschen Volks- und Raiffeisenbanken. Steudel sagt: Immer weniger Kunden nutzten die Automaten, immer mehr zahlen mit Karte oder heben Geld an der Supermarktkasse ab. Zudem steigen die Kosten, um die Automaten gegen Banden zu schützen, die besonders gern Automaten fernab der Städte sprengen.
22: Die Absicherung der Geldautomaten ist teuer, das Aufstellen des Geldautomaten ist teuer. Letztendlich ist auch teuer, dass ein Geldautomat regelmäßig befüllt werden muss.
21: Dass sich das nicht überall mehr rechnet, betriebswirtschaftlich ist das nachvollziehbar, gesellschaftlich aber ein Problem, vor allem auf dem Land. Denn es gibt eine Gruppe, für die Bargeld kein Auslaufmodell ist: ältere und hochaltrige Menschen. Jan Steinhauser vom Thüringer Landesseniorenrat sagt, solange das so ist, darf der Zugang nicht wegfallen.
0: Solange es eine größere Gruppe von Menschen gibt, die eben noch mit Bargeld überwiegend bezahlen, muss es die Möglichkeit geben, an Bargeld heranzukommen. Also das ist für uns natürlich unumstößlich.
21: Steinhauser glaubt aber, auch die meisten älteren Menschen würden sich mit der Zeit damit anfreunden, Bargeld auch anderswo zu holen.
0: Da sehen wir nicht unbedingt zwingend in den Bankautomaten, sondern in der Tat Verkaufseinrichtungen, wo man barrierearm Bargeld in Empfang nehmen kann, ohne dass man zum Beispiel Einkäufe tätigt.
21: Das klingt gut, setzt aber voraus, dass es überhaupt einen Laden im Ort gibt und eventuell auch ein Smartphone. Beides nicht selbstverständlich auf dem Land. Einige Banken, etwa die Sparkasse Anhalt-Bitterfeld, lösen derartige Probleme durch fahrende Filialen. Flächendeckend ist diese Form der Versorgung aber nicht vorhanden. Manch einer vermutet hinter der schwindenden Zahl an Geldautomaten, dass Scheine und Münzen ganz abgeschafft werden sollen. Matthias Kallen aus dem Generaldirektorat Bargeld der Bundesbank gibt Entwarnung. Laut Studien der Notenbank halten 85% der Befragten Bargeld für gesellschaftlich wichtig.
1: Das ist für uns ein klarer Auftrag. Jetzt nicht nur für uns in Deutschland, sondern auch für das Eurosystem ein klarer Auftrag, sicherzustellen, dass Bargeld erhalten bleibt.
21: Die Bundesbank baut sogar 4 neue Filialen. Eine Investition, die auf Jahrzehnte angelegt ist. Die Zweigstellen werden auch dazu dienen, ausreichend Bargeld in ganz Deutschland zu verteilen. Eine der gesetzlich festgelegten Aufgaben der Bundesbank. Abschaffung des Bargelds also nicht geplant, so Kallen. Der Weg zum nächsten Automaten, der wird in manchen Dörfern und Städten trotzdem länger. Wer nicht mobil ist, für den macht das einen großen Unterschied.
5: Ein Bericht war das von Christian Erl aus Thüringen. Und wir bleiben noch mal kurz in Thüringen. Jetzt geht es nämlich um das Fahrrad. Das Fahrrad ist ja sowas wie ein mobiler Alleskönner. Es ist flink, es ist wendig, dazu umweltfreundlich und dank E-Motor auch langstreckentauglich. Die meisten dürften schon als Kind das Fahrradfahren gelernt haben. Doch das scheint inzwischen nicht mehr selbstverständlich zu sein. Die Experten von der Deutschen Verkehrswacht und der Polizei beobachten nämlich, dass viele Kinder nur noch schlecht oder gar nicht mehr Radfahren können. Unsere Reporterin Britta Felske war in einer Praxisstunde der Thüringer Polizei mit dabei und hat sich angeschaut, wo es klappt und wo es ja eher hapert.
2: Paul ist mit seiner Lerngruppe der Jener Planschule Erfurt im Verkehrsgarten der Landeshauptstadt auf dem Petersberg unterwegs. Ein asphaltierter Rundkurs mit allen möglichen Verkehrszeichen und Fahrbahnmarkierungen wie im echten Straßenverkehr. Nur alles eine Nummer kleiner. Mandy Hertel von der Thüringer Polizei hat für heute zusätzlich eine tückische Stelle eingerichtet. Paul hat sie gerade passiert.
23: Er muss jetzt spontan erkennen, dass das Hindernis jetzt auf der anderen Fahrbahnseite ist.
2: Schulterblick, den linken Arm ausstrecken, den Gegenverkehr durchlassen, Hindernis umfahren, rechten Arm ausstrecken. Geschafft. Gar nicht so leicht, findet der 10-Jährige.
24: Also die Hindernisse, alles gleichzeitig zu machen. Also gucken, dann Arm, dann gleich fahren, nochmal gucken. Das fand ich ein bisschen kompliziert.
2: Aber Lob von Polizistin Mandy Hertel.
23: Hat auch sehr gut gemacht, alle Punkte angewendet, sehr schön.
2: Die Regel sei das leider nicht mehr.
23: Heute hatten wir eine gute Klasse, gute Schüler. Aber es ist zunehmend dabei, dass Schüler 4 bis 5 Kinder pro Klasse von 20, 25 Schülern, die gar nicht Fahrrad fahren können oder nur schlecht Fahrrad fahren können.
2: Das beobachtet auch die Deutsche Verkehrswacht mit Sorge. Gut 60% der Kinder zwischen 6 und 13 Jahren sind mehrmals pro Woche mit dem Fahrrad unterwegs. 80% der Kinder werden mehrmals in der Woche mit dem Auto mitgenommen. So steht es im Fahrradmonitor 2025, der durch eine repräsentative Befragung entstanden ist. Für Jens Finger, Chef der Landesverkehrswacht Thüringen, sind zu viele Elterntaxis unterwegs.
25: Wenn natürlich die Schulwege zugeparkt werden, trägt das nicht zur Sicherheit bei. Wichtig ist natürlich, dass die Eltern auch mit ihren Kindern selbst üben, dass es da eine gewisse Eigenverantwortung gibt. Und wir möchten natürlich, dass sie zur Selbstständigkeit erzogen werden, damit sie sicher zur Schule kommen.
2: Dass Eltern ihren Kindern mehr zutrauen und mit ihnen üben, wünscht sich auch Polizistin Mandy Hertel.
23: Es gibt Schüler, die kriegen es von zu Hause gar nicht mehr vermittelt, das Fahrradfahren. So ist unser Eindruck. Und sie üben dann zu Hause auch nicht. Wenn wir sagen, haben die Mängel festgestellt in der Motorik.
2: Nach einem ganzen Vormittag auf dem Übungsplatz gibt's dann prompt noch eine Hausaufgabe fürs nächste Mal.
23: Da fahren wir dann hier auf dem Verkehrsgarten und biegen links ab, mehrmals an verschiedenen Stellen. Das könnt ihr zu Hause schon mal üben.
2: Am Ende ihrer Fahrradausbildung sollen die Kinder sicher mit dem Fahrrad unterwegs sein, die Verkehrsregeln kennen, sich über die Gefahren im Straßenverkehr bewusst sein. Und wenn das am Ende sitzt, gibt's den Fahrradpass. Mit Stempel und Unterschrift von der Polizeibeamtin.
5: 23.25 Uhr.
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5: Mit Moritz Kasserlet und gleich mit dem gescheiterten Olympia-Referendum in Hamburg, vorher aber natürlich mit der Fußballnationalmannschaft. Die hat ihr letztes Testspiel vor der Abreise zur WM in Nordamerika gewonnen. In Mainz mit 4:0 gegen Finnland. Stefanie Bartschek war dabei.
7: Rhythmus und Selbstverständnis für die Weltmeisterschaft, für die anstehende, wollten sie sich holen gegen Finnland, hat die deutsche Mannschaft auch genauso umgesetzt. Mit 4:0 gewinnen die DFB-Kicker am Ende klar und deutlich. Mann des Tages ist der Stuttgarter Dennis Undaff. 2 Tore hat er selber erzielt, 1 aufgelegt, nämlich für Florian Wirtz, als er sehr aufmerksam war da gegen die finnischen Verteidiger. Und das 4:0, das kam dann von Jamal Musiala. Die erste Hälfte war noch ausbaufähig, weil die Finnen nämlich richtig gut verteidigt haben. Nach der Pause Deutschland dann klar besser mit dem Chancenplus. Das Ergebnis geht so in Ordnung und genau so kann man dann noch starten in das Abenteuer WM.
5: Ja, das war der 8. Sieg in Folge für die deutsche Mannschaft, die am Dienstag von Frankfurt aus in die USA fliegt. Die WM beginnt am 11. Juni und am 14. hat Deutschland das erste Gruppenspiel gegen Curaçao. Hamburg wird sich nicht um die Austragung von Olympischen Spielen und Paralympics bewerben. Die Mehrheit der Bürgerinnen und Bürger hat beim Referendum dagegen gestimmt und das, obwohl eine große Kampagne für ein Ja geworben hatte. Beachvolleyball-Olympiasiegerin Laura Ludwig war eines der Gesichter dieser Kampagne.
8: Ja, Ratlosigkeit, das ja, verwundert mich auch. Ich bin hier extrem positiv eigentlich hergefahren und es ist so ein bisschen verwunderlich eigentlich, wie es im Sport halt auch so war. Niederlagen müssen wir akzeptieren. Die Olympischen Spiele vor der Haustür, das ist schon was Besonderes, gerade für die Kinder und Jugend. Also wenn ich alleine meine Söhne denke, die das dann miterlebt hätten, entweder als Zuschauer oder vielleicht auch selber, die heutige Generation, was die Kinder angeht, die Sportlerinnen und Sportler, die hätten dabei sein können, hatten Hoffnung und jetzt wurde es leider denen genommen. Und das ist natürlich traurig, gerade in dem Moment.
5: Hamburg ist also aus dem Rennen, bleiben noch München, Berlin und die Rhein-Ruhr-Region. Und mit welcher Stadt der Deutsche Olympische Sportbund offiziell ins Rennen gehen wird, entscheidet er Ende September. Überraschung im Handball, die MT Melsungen hat die European League gewonnen, also nach der Champions League den zweiten wichtigen Europapokalwettbewerb. Aus Hamburg berichtet Thomas Kohs.
9: Die Handballer der MT Melsungen schaffen die Überraschung und holen den ersten Titel der Clubgeschichte. Im European League-Finale von Hamburg besiegten die Nordhessen in einem engen Endspiel den THW Kiel mit 24:23. Linksaußen David Mandic erzielte das entscheidende Siegtor. Am Ende konnten sich die Melsunger auch bei ihrem Schlussmann Simic bedanken, der auf 11 Paraden kam. Es war vor den 12.000 Zuschauern ein sehr hart und intensiv geführtes Spiel mit insgesamt 8 Zeitstrafen. Für den THW Kiel ist es damit eine Saison ohne Titel. Die Melsunger bekommen neben dem Pokal noch die Siegprämie von 100.000 Euro und dürfen zusätzlich in der kommenden Saison sehr wahrscheinlich nach diesem Triumph in der Champions League starten.
5: Im Frauenhandball gibt es übrigens auch eine Premiere. Die HSG Blomberg-Lippe ist zum ersten Mal deutscher Meister. Tennisprofi Alexander Zverev steht im Viertelfinale der French Open. Der Hamburger hat den Niederländer De Jong glatt in 3 Sätzen besiegt, nach Schwierigkeiten im ersten Satz.
10: Das ist in Ordnung. Also solche Dinge, wir sind beim Grand Slam, wir spielen Best of 5. Da wird nicht jeder Satz glatt ausgehen. Also da wird man irgendwo Situationen haben, wo man Probleme hat und die muss man halt gut lösen.
5: Ja, und in der Runde der letzten 8 spielt Zverev nun gegen den spanischen Teenager Rafael Rodar. Er darf weiter träumen von seinem ersten Grand-Slam-Sieg. Finnland ist Eishockey-Weltmeister. Im Finale von Zürich haben die Finnen gegen Gastgeber Schweiz in Overtime gewonnen. Bronze gegen sensationell an Norwegen, das Rekordweltmeister Kanada im kleinen Finale besiegt hatte. Großer Erfolg für Leichtathlet Frederik Ruppert. Der Tübinger ist der erste Europäer, der über die 3000 Meter Hindernis unter 8 Minuten geblieben ist. Robert ist beim Diamond League Meeting in Marokko Zweiter geworden. Damit zählt Robert bei der EM in Birmingham Mitte August natürlich zu den Favoriten. Und der dänische Radprofi Jonas Vingegaard hat den Giro d'Italia gewonnen. Ein historischer Erfolg, denn er hat jetzt jede der drei dreiwöchigen Landesrundfahrten mindestens einmal gewonnen. Matthew Janis Schön berichtet.
6: Der Däne, bereits vor Girostart in Bulgarien als klarer Favorit gehandelt, kam nach insgesamt 5 Etappensiegen mit einem Vorsprung von rund 5,5 Minuten vor dem Österreicher Felix Gall und dem Australier Jai Hindley vom deutschen Rennstall Red Bull Bora Hansgrohe in Rom an. Vingegaard ist damit erst der 8. Fahrer überhaupt, dem es gelingt, alle drei großen Rundfahrten, die Vuelta a España, die Tour de France und jetzt eben auch den Giro d'Italia, zu gewinnen. Jonathan Milan vom deutschen Rennstall Lidl Trek heißt der Sieger der 21. und damit letzten Etappe des diesjährigen Giro d'Italia. Für den Italiener ist der Sieg in der Hauptstadt seines Heimatlandes ein Riesenerfolg.
5: Und soweit der Sport mit Moritz Kasserlet.
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5: Um 23.30 Uhr mit Olaf Knapp. Hamburg hat sich erneut aus dem Rennen um eine deutsche Olympia-Werbung verabschiedet. Die Menschen in der Hansestadt haben sich in einem Referendum klar gegen eine Kandidatur ausgesprochen. Damit bleiben nur noch München, Berlin und die Rhein-Ruhr-Region im Rennen. Aus Hamburg Holger Gerska.
11: In einem Telefonat mit dem Präsidenten des Deutschen Olympischen Sportbundes hat der erste Bürgermeister der Hansestadt Peter Tschentscher die Hamburger Bewerbung offiziell zurückgezogen. Das Ergebnis ist noch deutlicher als 2015. Die Hamburgerinnen und Hamburger haben sich mit rund 55-45% gegen Sommerspiele und gegen Paralympics in ihrer Stadt ausgesprochen. Auch das Quorum wurde erreicht. Insgesamt lag die Wahlbeteiligung bei knapp 50%. Die Olympiagegner feierten das Ergebnis. Hamburg habe die Sorgen bezüglich Mietsteigerungen, Verkehrschaos und wachsender sozialer Ungerechtigkeit geteilt.
5: Die israelische Armee setzt ihre Bodenoffensive im Libanon fort. Nach eigenen Angaben hat sie dabei die strategisch wichtige Festung Beaufort eingenommen. Aus Beirut Vera Rudolph.
12: Für Israel ist die Eroberung strategisch und vor allem symbolisch ein Erfolg, für die Hisbollah eine Niederlage. Viele Libanesinnen und Libanesen fürchten, dass Israel weite Teile des Südens des Landes über Jahre dauerhaft besetzen könnten. Von Dienstag an ist eine weitere Gesprächsrunde in Washington zwischen Regierungsvertretern beider Länder geplant. Der heutige Tag dürfte diese Verhandlungen erschweren.
5: In Malta hat die regierende Labour-Partei die Parlamentswahl gewonnen. Der Generalsekretär der stärksten Oppositionspartei, der Nationalistischen Partei, räumte die Niederlage ein. Labour regiert den kleinen Inselstaat jetzt in der vierten Wahlperiode nacheinander. Regierungschef ist der 48 Jahre alte Robert Abela. Malta ist der kleinste und am dichtesten besiedelte Mitgliedstaat der Europäischen Union. Das Wirtschaftswachstum betrug im vergangenen Jahr 4%, angetrieben von Tourismus, Online-Glücksspiel und Finanzdienstleistungen. 2 Wochen vor dem WM-Auftakt gegen Curaçao hat die deutsche Fußballnationalmannschaft das vorletzte Testspiel klar gewonnen. In Mainz setzte sich die Mannschaft von Bundestrainer Nagelsmann mit 4:0 gegen Finnland durch. Die Tore erzielten zweimal Dennis Undaf und je einmal Florian Wirtz und Jamal Musiala. Das Wetter in Deutschland: nachts wechselnd bewölkt, in Teilen der Mitte und des Südens gebietsweise Schauer und Gewitter, sonst häufig trocken und locker bis gering bewölkt bei 15 bis 9 Grad. Das waren die Nachrichten.
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5: Um 23.33 Uhr mit 3 Meldungen für Sie. Die A3 Oberhausen-Arnheim, die ist zwischen Emmerich-Ost und Beek in den Niederlanden wegen Bauarbeiten bis 5 Uhr früh gesperrt. Dort werden 2 Brücken abgerissen. Dann die A66 Wiesbaden Richtung Frankfurt, die ist zwischen Schiersteiner Kreuz und Wiesbaden-Biebrich wegen einer Baustelle ebenfalls bis 5 Uhr früh gesperrt. Die Umleitung über die A643 und die A60. Und die A544 Aachen Richtung Autobahnkreuz Aachen, die ist zwischen Aachen Rote Erde und Würselen nach einem Unfall vorübergehend gesperrt. Gute Fahrt, kommen Sie gut an.
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5: Mit Carsten Fick im Studio. Hallo, einen schönen guten Abend. Seit 20 Monaten kontrolliert die Bundespolizei ja an den deutschen Grenzen, auch am Grenzübergang in der Südpfalz. Wer also von der Autobahn A35 aus dem Elsass nach Richtung Deutschland fährt, der muss an der Kontrollstelle vorbei. Egal ob Pendlerinnen aus der Südpfalz oder Lkw-Fahrer aus dem Ausland. Unsere SWR-Reporterin Ulrike Brandt hat sich das am Grenzübergang mal genauer angesehen.
13: Guten Tag, hallo. Die Bundespolizei.
14: Hauptmeisterin Anneseer winkt gerade ein Auto raus am Grenzübergang bei Lauterburg.
13: Wir schauen in die Fahrzeuge. Wenn uns Personen verdächtig vorkommen oder eben das Bauchgefühl für uns spricht, ja, da hat jeder einen eigenen Blick dafür. Polizeiliche Erfahrung spricht viel mit. Und es kommt immer darauf an, man spricht die Person an, wenn die natürlich mit einem ein ordentliches Gespräch führen können oder stutzig sind oder unglaubwürdige Sätze nennen, die einfach nicht passen, dann ziehen wir die Person raus.
14: Konkreter wird die Hauptmeisterin vom Bundespolizeirevier Kandel nicht. Seit September 2024 steht sie regelmäßig hier am Grenzübergang zwischen dem nördlichen Elsass und der Südpfalz. Seit diesen 20 Monaten wird an allen deutschen Grenzen kontrolliert, wer ins Land einreisen will.
13: Man hat natürlich immer so eine Grundspannung, die man definitiv immer mit hat, die man auch in der Ausbildung natürlich immer beigebracht bekommt. Aber ansonsten führt man die Kontrollen ganz normal durch und ist dann auch eher locker drauf.
14: Vor rund einem Jahr hat die schwarz-rote Bundesregierung bei ihrem Antritt die Vorgaben für die Einreise verschärft. Das Bundesinnenministerium will damit nach eigenen Angaben Migration begrenzen und den Schutz der inneren Sicherheit gewährleisten. An der Grenze zwischen Frankreich und Rheinland-Pfalz wurden von September 2024 bis Ende April 2026 rund 4.500 illegale Einreisen registriert. Eine konkrete Zahl für den südpfälzischen Grenzübergang bei Lauterburg nennt die Bundespolizei nicht, aber
15: das ist mittlerweile Alltag.
14: Das sagt Hauptkommissar Mario Rickhoff. Der hat auch Dienst an der Grenze und schaut in die Fahrzeuge, die gerade in Schrittgeschwindigkeit an ihm vorbeifahren.
15: In der Regel werden die Personen damit nach Kandel zur Dienststelle genommen. Dort werden die durch den Regeldienst abgearbeitet. Es werden Fingerabdrücke genommen, Bilder von der Person gemacht und anschließend gehen die in der Regel wieder zurück nach Frankreich.
14: Besonders wenn morgens oder im Feierabendverkehr mehr auf der Straße los ist, dann kann es schon mal dauern am Grenzübergang. Oder auch wenn ein LKW von der Bundespolizei kontrolliert wird. Der versperrt dann nämlich die Fahrbahn und keiner kann dran vorbei. Deswegen sagt diese Pendlerin aus dem Kreis Germersheim:
17: Ja, manchmal ist es schon nervig, ja, wenn viele da stehen und ich habe eigentlich nichts zu verbergen und muss trotzdem stehen bleiben.
14: Aber viele in der Grenzregion machen es sowieso ganz anders, so wie dieser Autofahrer.
18: Ja gut, wir können ja auch durchfahren, ich kann da hin und rumfahren. Das ist genau so Grenz, wo keiner weiß.
14: Was er meint, es gibt weitere Grenzübergänge zwischen dem nördlichen Elsass und der Südpfalz, auch kleinere. Da kontrolliert die Bundespolizei immer mal, aber nicht 24 Stunden am Tag. Und da geht's dann auch ohne Stau nach Deutschland rüber.
5: Ulrike Brandt berichtete vom Grenzübergang Elsass-Südpfalz.
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5: Überschüssigen Strom aus der eigenen Solaranlage über das öffentliche Netz an Menschen aus der Umgebung verkaufen. Diese Idee könnte ein wichtiger Baustein der Energiewende werden. Das sogenannte Energiesharing soll ab heute in Deutschland möglich sein. Das Ganze fußt auf einer entsprechenden EU-Richtlinie. Margareta Holzreiter aus der ARD-Klimaredaktion hat sich in einer Stadt in Baden-Württemberg mal umgeschaut und festgestellt, in der Praxis gibt es für das Energiesharing noch ziemlich viele Hürden.
19: Wer auf dem Dach des Ladenburger Gymnasiums steht, hat einen schönen Blick auf die historische Altstadt. Sieht vor allem viele rote Ziegeldächer. Solaranlagen? Fehlanzeige. Das Flachdach des Gymnasiums dagegen ist bedeckt mit Solarmodulen. Sie gehören der Bürgerinitiative Bipla. Überschüssigen Sonnenstrom hat die Initiative bisher ins Netz eingespeist. Durch die neue Energy-Sharing-Regelung im Energiewirtschaftsgesetz könnte er zukünftig über die öffentlichen Stromleitungen gezielt an Haushalte in der Ladenburger Altstadt verkauft werden.
26: Das Neue am Energy-Sharing ist eben, dass wir den Strom hier produzieren können und in die Altstadt oder zu Mieterinnen und Mietern, die keine eigene Anlage haben, bringen können, ohne eine neue Leitung zu legen.
19: Erklärt Marius Steigerwald von der Bürgerinitiative. Ein Altstadtbewohner, der sofort bereit wäre, diesen Strom auch zu nutzen, ist Bipla-Vorstandsmitglied Jochen Liebrich. Die Wärmepumpe und das E-Auto würden er und seine Frau gerne mit Solarstrom aus Ladenburg versorgen.
27: Unsere Hoffnung war, dass wir 2018 gehört haben, die EU schreibt das sogar vor für ihre Mitgliedsländer, Energy Sharing für Bürger. gerade für unsere Situation passend. Jetzt ist das Gesetz endlich da, 2026, aber es wird wohl nicht zum 1.6. angeboten.
19: Denn so simpel die Idee hinter Energy Sharing klingt, so schwierig ist die Umsetzung. Der Strom wird nämlich nicht wirklich physisch geteilt. Stattdessen wird im Hintergrund viertelstündlich abgeglichen und verrechnet, wie viel der eine zu viel hat und der andere gleichzeitig verbraucht. Deshalb hatte die Bürgerinitiative schon im Februar Kontakt zum Netzbetreiber NetzeBW aufgenommen mit Fragen wie, welche Geräte müssen wir installieren und welche Gebühren müssen wir einkalkulieren. NetzeBW reagierte darauf eher vage, verwies darauf, dass es noch, Zitat, diverse juristisch klärungsbedürftige Fragestellungen gebe. Dass bei einem neuen Gesetz noch Fragen offen sind, sei nicht ungewöhnlich, aber auch kein Grund, um nicht zu handeln, meint der Jurist Professor Thorsten Müller von der Stiftung Umweltenergierecht.
0: Der Netzbetreiber muss dann individuelle Lösungen entwickeln und kann nicht warten, bis Branchenstandards ausgearbeitet oder gar eine Festlegung der Bundesnetzagentur erlassen worden ist.
19: Dass Netzbetreiber beim Energy Sharing bisher eher bremsen, statt auf Interessierte zuzugehen, ist kein Einzelfall, wie das Bündnis Bürgerenergie bestätigt. Der Grund: für sie bringt die Regelung aufwendige zusätzliche Pflichten. Trotz der Verzögerungen bleibt Jochen Liebrich in Ladenburg zuversichtlich.
27: Wir lassen uns hier nicht verdrießen. Wir haben die Hoffnung, dass es doch mit den großen Netzversorgern klappt in Kürze.
19: In der Zwischenzeit möchte sich die Bürgerinitiative nach alternativen Möglichkeiten umschauen. Denn die Idee, lokal produzierten Strom vor Ort direkt untereinander zu teilen, die wollen sie in Ladenburg nicht mehr aufgeben.
5: Margarete Holzreiter berichtete. 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
5: Der 8-Stunden-Arbeitstag scheint in Deutschland heilig zu sein. Er gilt als eine der größten Erfolge der Arbeiterbewegung und ist seit dem Jahr 1918 gesetzlich vorgeschrieben. Da hat sich also seit über 100 Jahren praktisch nicht viel bewegt, obwohl sich die Arbeitswelt seitdem stark verändert hat. Nun aber will die Bundesregierung das entsprechende Arbeitszeitgesetz anpassen und flexibler machen. Statt einer täglichen Höchstarbeitszeit könnte es künftig eine wöchentliche Grenze geben. Wie sich unser Arbeitsleben dadurch verändern könnte, darüber hat mein Kollege Sven Kochale vom MDR mit Guido Zander gesprochen. Er berät Unternehmen bei der Personalplanung und bei Arbeitszeitmodellen und er hat ein Buch geschrieben mit dem Titel Die faulen Deutschen. Was hält er von der Debatte über die 8-Stunden-Woche?
1: Ja, leider Gottes sehr polarisiert von beiden Seiten und auch tatsächlich, wenn man das so sagt, ziemlich kompetenzfrei. Also es wird eben immer nur zugespitzt und ne, das Beispiel jetzt, die Abschaffung der 10-Stunden-Obergrenze führt dazu, dass wir alle nur noch 73,5 Stunden die Woche arbeiten müssen und so weiter. Und das sind Extremszenarien, die so nie eintreten werden. Die Wahrheit liegt irgendwo dazwischen drin, aber irgendwie wird nur noch sehr polarisiert diskutiert.
3: Bevor wir über die Optionen und die Möglichkeiten ein bisschen reden, ich will nochmal bei der politischen Debatte so ein bisschen bleiben. Die Arbeitsministerin Bärbel Baas von der SPD will jetzt Vorschläge machen. Allerdings widerwillig, und da macht sie auch keinen Hehl draus, das hat sie bei der Rede kürzlich auf dem DGB-Bundeskongress in Berlin sehr deutlich gemacht. Da hören wir nochmal rein.
16: Wenn es nach der SPD und nach mir persönlich geht, fassen wir das Thema Arbeitszeit gar nicht erst an. Aber es steht im Koalitionsvertrag. Und ich verspreche euch, ich werde weiter gegen den Abbau von Arbeitnehmerrechten kämpfen, insbesondere wenn es um die Gesundheit und den Arbeitsschutz von Beschäftigten geht. Darauf könnt ihr euch verlassen.
3: Bundesarbeitsminister

0: 1918 im Zeitalter der industriellen Revolution eingeführt worden. Aber wir haben heute halt an vielen Stellen eine komplett veränderte Arbeitswelt mit anderen Tätigkeiten. Ich sage nur mal Außendienst oder der Messebauer, der vielleicht lieber, bevor er abends im Hotel sitzt, 12, 13 Stunden am Tag arbeitet und dafür dann einen Tag mehr bei seiner Familie ist. Und das wird eben heute alles durch dieses Arbeitszeitgesetz eigentlich unterbunden. Und deshalb bin ich der Meinung, es muss reformiert werden. Es muss flexibilisiert werden. Die Dinge, die hier besprochen werden, sind sinnvoll. Und gleichzeitig muss man natürlich auch im Auge behalten, dass bestimmte Arbeitsplätze oder Situationen eben, ja, ne, dass man da vielleicht sowas wie die 10 Stunden beibehält. Und momentan habe ich das Gefühl, dass jede Diskussion eben mit dem Aufbau von Extremszenarien einfach unterbunden wird.
1: Sie reden jetzt von 10 Stunden Arbeitstag. Wir meinen in der Regel 8 Stunden. Da fangen die kleinen Unterschiede schon an. Was genau sind jetzt der Unterschied dort?
0: Genau. Auch das ist in der Diskussion schon wieder völlig falsch, dass der 8-Stunden-Tag abgeschafft wird. Also aktuell ist es so, wir sagen, im Durchschnitt von 6 Monaten muss man auf Basis einer 6-Tage-Woche 48 Stunden im Schnitt gearbeitet haben. Das entspricht bei einer 6-Tage-Woche dann 8 Stunden pro Tag. Es gibt aber die maximale Arbeitszeitgrenze von 10 Stunden pro Tag. Das heißt, ich kann theoretisch, auch Stand heute schon, 60 Stunden arbeiten, also 6 Tage AC-Stunden, solange ich im Durchschnitt von 6 Monaten nicht mehr als 48 Stunden pro Woche arbeite. Und das Einzige, was jetzt eben aktuell diskutiert wird, ist, dass diese 10-Stunden-Grenze aufgehoben wird, dass ich an einzelnen Tagen auch mal 12 Stunden arbeiten kann. Solange ich aber im Durchschnitt, und das soll ja auch bleiben, die 48 Stunden einhalte, wäre das in Ordnung. Und da werden jetzt diese Extremszenarien an die Wand gemalt, wo ich sage, Stand heute sind ja auch 60 Stunden möglich. Ich selber habe in meinem Leben weit über 200 Unternehmen, gerade auch aus der Industrie und in anderen Branchen, aber auch beraten. Ich kenne kein einziges Unternehmen, in dem regelmäßig und oft 60 Stunden gearbeitet werden. Und insofern, wenn jetzt noch nicht mal die 60 Stunden ausgenutzt werden, warum sollten wir dann plötzlich bei 73,5 Stunden landen? Natürlich kann es einzelne Unternehmen geben, die das in irgendeiner Form mal ausnutzen und so weiter. Und wie gesagt, da bin ich ja auch dabei. In der Lösungsfindung kann man dann auch gerne kontrovers diskutieren und sagen, wie kann man einen gewissen Arbeitsschutz dann trotzdem noch aufrechterhalten. Aber per se mit diesen Schreckgespenstern und Angst machen, quasi die Diskussion schon zu ersticken, davon halte ich nicht viel.
1: Das ist das Interview der Woche bei MDR Aktuell. Wir reden mit Guido Zander. Er berät Unternehmen bei der Personalplanung und bei Arbeitszeitmodellen. Wo wir die Modelle schon aufrufen, da gibt es ja so viele Ideen. Inzwischen die 4-Tage-Woche, die 60-Stunden-Woche, den 10-Stunden-Tag. Zu DDR-Zeiten gab es auch 12-Stunden-Schichten mit entsprechend langen Erholungszeiten dann im Anschluss. Warum haben Sie das Gefühl, setzt sich da praktisch im Moment nichts durch?
0: Ja, ich sage mal so, die 4-Tage-Woche wurde ja auch sehr stark gehypt. Und das Problem ist, jedes dieser Modelle hat seine Berechtigung, aber passt eben nicht überall. Und wir neigen dazu, in der Diskussion immer quasi zu sagen, da ist jetzt was toll und das müssen jetzt alle machen. Also zum Beispiel haben viele Handwerksbetriebe die 4-Tage-Woche eingeführt, allerdings auf der Basis, dass viele Handwerksbetriebe eben am Freitag zum Beispiel in der Regel sowieso schon einen verkürzten Arbeitstag bis 12 oder 14 Uhr hatten. Und die haben dann einfach diese Stunden vom Freitag auf Montag bis Donnerstag umgelegt, haben sich quasi eine Baustellenanfahrt gespart und die Mitarbeitenden haben dann eben ein 3-tägiges Wochenende. Wenn ich jetzt aber zum Beispiel einen klassischen Industriebetrieb sehe, der mit 40 Stunden arbeitet und dann eben in einem vollkontinuierlichen System, also an 7 Tage die Woche 24 Stunden arbeitet, da kann ich ja zum Beispiel gar nicht die Schichten verlängern. Ne? Also 3 mal 8 ist 24. Ich kann nicht sagen, ich verteile Arbeitszeit um und damit bin ich automatisch bei einer 4-Tage-Woche bei einer 32-Stunden-Woche. Wenn jetzt die Erwartung ist, dass das bei vollem Lohnausgleich gilt, dann müsste quasi sich die Produktivität um 25% erhöhen, damit quasi der Betrieb ohne Verlust aus der Sache rausgeht. Und das ist eben relativ unwahrscheinlich, dass man das schafft. Also klar, gegebenenfalls senke ich ein bisschen die Krankenkosten. Wenn ich flexibilisiere, kann ich vielleicht auch noch Stunden vermeiden, die Leute da sind, wo ich sie sonst nicht brauche. Aber dass man da 25% hebt, ist eher unwahrscheinlich, ja. Und wenn man zum Beispiel jetzt die ganzen Studien sieht, die in England, auch in Deutschland durchgeführt worden sind, im Ergebnis ist da tatsächlich immer eine 4,5 Tage.

0: Vier-Tage-Woche rausgekommen. Man hat immer gesagt, die Vier-Tage-Woche war das. Im Ergebnis wurden in allen diesen Studien im Durchschnitt 4,5 Tage gearbeitet, weil man dann eben gesehen hat, die 4 Tage können einfach nicht kompensiert werden durch höhere Produktivitätsgewinne. Oder man muss eben bestehende Arbeitszeit umverlagern. Aber dieses Modell, wir arbeiten einen Tag weniger, gleiches Gehalt, hat sich eben in den meisten Branchen als nicht, sage ich mal, durchführbar erwiesen im Sinne von Produktivität und Kosten.
1: Nehmen Sie uns gerne mal mit in Ihre Beratungstätigkeit. Also wie sieht das dann in der Praxis aus? Welches Unternehmen haben Sie da zuletzt zum Beispiel erfolgreich beraten können? Wo haben Sie da einen Kompromiss gefunden?
0: Also wir haben gerade ein ziemlich spektakuläres Projekt abgeschlossen. Das ist ein Unternehmen, das Maschinen herstellt für Automatisierung und die haben ihre Fertigung weitestgehend sehr, sehr stark automatisiert, dass die viele Anlagen haben, die 8 bis 12 Stunden bedienerlos laufen können. Und das bedeutet, dass wir plötzlich in einem vollkontinuierlichen System mit 1,5 Schichten auskommen. Das heißt, wir können uns Nachtschichten sparen, wir können Wochenendschichten komplett reduzieren und haben den Mitarbeitern die Möglichkeit gegeben, die ganz flexibel arbeiten, zum Beispiel nur noch in 4 Tagen Woche bei vollem Lohnausgleich zu arbeiten und über eine App selber zu sehen, wann es für sie passt, in die Firma zu kommen, um zum Beispiel Puffer aufzufüllen oder zu entleeren. Sie haben vorhin mal genannt, dass es in der DDR früher auch schon mehr längere Schichten gab, 12-Stunden-Schichten. Und da gibt es eigentlich ein ganz interessantes Beispiel, und zwar der Chemiepark Leuna. Die haben nach wie vor mit Bestandsschutz Tarifverträge aus der DDR, die 12-Stunden-Schichten erlauben. Aber nur die Unternehmen, die quasi auch früher schon in der DDR da angesiedelt waren. Und diese 12-Stunden-Schichten, diese Tarifverträge sind den Gewerkschaften tatsächlich heilig. Die werden Teufel tun, die zu kündigen, weil das nämlich bei den Mitarbeitenden, nämlich mit einer 3-Tage-Woche, unglaublich beliebt ist. Und die neuen Unternehmen, die im Chemiepark Leuna angesiedelt sind, die sich an das jetzige Arbeitszeitgesetz halten müssen, die haben tatsächlich insgesamt wesentlich unattraktivere Schichtpläne und verlieren immer wieder Mitarbeitende an die alteingesessenen Betriebe. Und das zeigt eben, dass es auch in der Industrie, sofern es der Arbeitsplatz eben belastungstechnisch hergibt, durchaus eine Option sein kann und auch für die Mitarbeitenden gut sein kann, mal so eine 12-Stunden-Schicht zu prüfen. Und insofern, es geht jetzt schon sehr viel, aber für bestimmte Branchen, ich sag mal Außendienst, Messebau und so weiter und so fort, passt es einfach nicht mehr. Und selbst in der Industrie kann es vereinzelt Punkte geben, wo man sagen kann, da ist es gut, wenn man mal die 10-Stunden-Grenze durchbrechen kann.
2: Sagt Guido Zander zur Frage, wie flexibel ist unsere Arbeitszeit? Er ist auch Autor des Buchs Die faulen Deutschen, 23.51 Uhr.
3: Kultur.
2: Heute vor 100 Jahren, also am 31. Mai 1926, da wurde James Grös auf Helgoland geboren, der große Sprachspieler und Reimer, der sich immer als Autor vor allem für Kinder, aber auch für Erwachsene verstanden hat. 1944, da hat er Helgoland verlassen, etliche Jahre in München gelebt und schließlich 1966 auf einer anderen Insel eine Heimat gefunden, auf Gran Canaria. Doch Helgoland hat ihn nie losgelassen. Katja Weise hat sich dort auf Spurensuche begeben.
4: Kein Wunder, dass Möwen im Werk von James Grös oft eine Rolle spielen. Ihr Geschrei ist stets präsent auf der Insel. Ob sie wirklich alle Emma heißen, wie Grös behauptet, alle, bis auf die eine, die Gedicht- und Geschichtenverliebte Alexandra, unsterblich geworden unter anderem durch die Hummerklippenreihe.
5: Wir wurden einander noch nicht vorgestellt,
4: kommentiert Simone Arnold kurz und knapp. Sie leitet seit 2024 das Museum Helgoland, zu dem auch das James-Grüß-Museum gehört. Untergebracht in leuchtend bunten Hummerbuden. In einer sitzt der Urgroßvater auf einer Bank, eine lebensgroße Puppe, ganz in maritimes Dunkelblau gekleidet. Neben ihm ist noch Platz für Leserinnen und Zuhörer.
5: Sie nehmen einfach den Hörer in die Hand und wählen einen Ausschnitt an.
6: Ja, ich wollte dir eine Geschichte erzählen.
4: Für Mein Urgroßvater und ich bekam James Grös 1960 den Deutschen Jugendliteraturpreis. Die Kinder, die heute in das Museum kommen, sagt Simone Arnold, kennen das Buch oft nicht mehr.
3: Was ganz erstaunlich ist, ist, dass die Großelterngeneration sehr auf James Grüss fixiert ist. Da kommen Kindheitserinnerungen hoch. Sie sind immer wieder ganz erstaunt, wie vielfältig das Angebot ist, das es um James Grüss gibt. Weil man, ich glaube, immer zwei, drei Geschichten im Hinterkopf hat, aber gar nicht dieses breite Lebenswerk, was er doch angelegt hat.
4: Für die Enkelkinder ließen sie die Geschichten dann wieder aufleben. Doch der Dichter und Sprachzauberer Grüss fasziniert bis heute.
7: Es lebte einst der Zauberer Curie Cura Corinthe. Der saß in einem Tintenfass und zauberte mit Tinte. Wenn jemand damit Briefe schrieb und schmie und schma und schmollte, dann schrieb er etwas anderes, als was er schreiben wollte.
8: Diese Lust, Sprache einfach als Spielzeug zu benutzen, das ist, glaube ich, etwas, was wir auch heute alle noch mögen.
4: Auch Niels Mohl, James Grüss Preisträger 2024. Er war im vergangenen Jahr Teil einer Dichtertruppe, die auf Helgoland zusammentraf, um im Stil von Grüss zu dichten. Er ließ sich auf den Hummerklippen von Trottelum und Basthölpeln inspirieren. Mona Harry, Poetry-Slammerin aus Kiel, dichtete oft am Strand.
9: Die Schäfchenwolken wurden geschoren. Schnipp, schnapp und die Wolle war ab. Und als dann der Abend das Tageslicht stahl, strickte der Wind aus der Wolle dem Mond einen Schal.
4: Sie begeistert vor allem das Spiel mit dem Klang. Bevor sie zum Dichtertreffen auf Helgoland eingeladen wurde, hatte sie von Grüss noch nichts gelesen. Nun wird sie seinen Geist weitertragen.
2: Ein Bericht von Katja Weise.
10: Standpunkte.
2: Die olympische Fackel durch Hamburg tragen, das war der Traum des Senats und auch vieler Fans olympischer Spiele in der Hansestadt. Gekommen ist es anders. Beim Referendum zu einer Olympiabewerbung Hamburgs haben heute rund 55% mit Nein gestimmt. Das Hamburger Abendblatt meint, der rot-grüne Senat könne nach der Olympiaschlappe nicht so weiter regieren wie bisher.
11: Eine Mehrheit der Menschen in dieser Stadt möchte offensichtlich nicht, dass Hamburg mehr ist, als es ist. Die zweitgrößte Stadt Deutschlands, die schönste Stadt der Welt aus Sicht vieler, die hier leben, das reicht. Die mangelnde internationale Bekanntheit Hamburgs, das dabei deutlich hinter Berlin, München oder Frankfurt liegt, scheint viele Hamburgerinnen und Hamburger nicht zu stören. Im Gegenteil, sie möchten anscheinend nicht, dass die Stadt bekannter wird, dass sie versucht, eine Weltstadt zu werden.
2: Und die Hamburger Morgenpost fordert, die Befürworter sollten jetzt selbstkritisch analysieren, warum die Menschen den vielen Versprechungen nicht gefolgt sind.
11: Am Konzept dürfte es nicht gelegen haben. Das war im Großen und Ganzen gut. Die Neinsager sind auch nicht alles Sportverächter, die Olympia per se ablehnen. In den Diskussionen vor dem Referendum wurde vielmehr eine Spaltung der Stadt deutlich. Und zwar in einen Teil, der seit Jahren keine passende Wohnung findet, der ständig mit ausfallenden S-Bahnen kämpft, der an Baustellen verzweifelt oder schon im Alltag im Viertel merkt, dass die Stadt Probleme wie Vermüllung oder überforderte Schulen nur begrenzt in den Griff bekommt. Es ist kein Zufall, dass die Stadtteile, in denen die Menschen für Olympia gestimmt haben, auch zugleich die wohlhabenden Regionen Hamburgs sind.
2: Und zu einem anderen Thema. Gefühlt war die FDP für viele ja schon länger in der Versenkung verschwunden. Jetzt ist sie wieder zurück und zumindest medial wieder präsent. Auf dem Bundesparteitag am Wochenende, da sollte mit der Wahl von Parteiurgestein Wolfgang Kubicki zum neuen Vorsitzenden ein Aufbruch markiert werden. Übertönt wurde das allerdings von einer Abrechnung der beiden alten Schlachtrösser, wie sich Kubicki und Überraschungskandidatin Marie-Agnes Strack-Zimmermann selbst bezeichnen. Unsere Gastautorin heute ist Simone Schmollack, Politikredakteurin der Taz, und sie meint, Kubicki habe sich nach der Wahl als eingeschnappter alter Mann präsentiert. Statt das denkbar knappe Ergebnis von 60-40% wegzulächeln, ließ er Strack-Zimmermann wissen: Jetzt weißt du, wo der Hammer hängt.
12: Auf der großen politischen Bühne spielen die Liberalen keine Rolle mehr. Jetzt muss Kubicki sie vor der Bedeutungslosigkeit retten. Das aber dürfte mit derartiger Poltrigkeit und Impulsivität kaum gelingen. Auch wenn sich Kubicki damit herausreden kann, dass er schon immer auf Krawall gebürstet war und dass das ja alle wüssten. Kubicki scheint tatsächlich zu glauben, dass nur er seine Partei retten kann. Und das sogar ohne den sozialliberalen Flügel einbinden zu wollen, für den Strack-Zimmermann steht. Doch wie will sich eine gespaltene Partei präsentieren, wie für sich werben, ohne zu erkennen, dass Liberalität ohne sozialen Anstrich in einer von Kriegen, Wirtschaftsflauten und Finanznöten gebeutelten Welt keinen Wert hat. Bei einer solchen FDP hängt der Hammer jedenfalls nicht.
2: Die Meinung von Simone Schmollack von der Taz. Der Tagesspiegel meint hingegen und macht in der überraschenden Kandidatur Strack-Zimmermanns um den Ausgang der Wahl eine Sternstunde der Parteiendemokratie aus.
11: Es wurde gerungen, gestritten, gezetert, gezerrt und sich danach die Hand gegeben. In wenigen Stunden zeigte eine Partei, die monatelang primär durch Stille aufgefallen war, wie viel Argument, Gegensatz, Leidenschaft, ja Leben noch in ihr steckt. Weil es Menschen gibt, denen der Zustand ihrer politischen Heimat wichtig ist. Sicher, das Drama um den Bundesvorsitz dürfte ein Albtraum für jeden Parteistrategen gewesen sein. Schließlich präsentierte sich da auch eine Partei in all ihrer Zerrissenheit. Aber genau deshalb war diese Debatte auch so wichtig. Sie zeigte ein rar gewordenes Gut in Reinform, den gepflegten Streit.
2: Und das waren die Standpunkte. Zusammengestellt hat sie heute Marei Beermann.

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1: Um 0 Uhr mit Thorsten Altenhöhner. Guten Abend. Hamburg hat sich erneut aus dem Rennen um eine deutsche Olympia-Bewerbung verabschiedet. In einer Volksabstimmung haben sich 54,9% gegen eine Kandidatur für die Sommerspiele in den Jahren 2036, 2040 oder 2044 ausgesprochen. Holger Gerska.
2: In einem Telefonat mit dem Präsidenten des Deutschen Olympischen Sportbundes hat der erste Bürgermeister der Hansestadt, Peter Tschentscher, die Hamburger Bewerbung offiziell zurückgezogen. Die Hamburgerinnen und Hamburger haben sich mit 54,9 zu 45,1% gegen Sommerspiele und gegen Paralympics in ihrer Stadt ausgesprochen. Ende September kann der Deutsche Olympische Sportbund nun aus 3 Kandidaten auswählen. Berlin, München und die Bewerbung von Rhein-Ruhr mit Köln im Zentrum stellen sich dann zur Wahl.
1: Die Bundesregierung hat ihre Ziele beim Sondervermögen offenbar bislang nicht erreicht. Das berichtet das Handelsblatt unter Berufung auf einen Monitoring-Bericht des Finanzministeriums. Demnach sind für das vergangene Jahr Ausgaben in Höhe von rund 37 Milliarden Euro für Infrastruktur und Klimaneutralität vorgesehen gewesen. Tatsächlich ausgezahlt wurden aber nur 24 Milliarden. Außerdem haben die Ministerien von den 109 für dieses Jahr geplanten sogenannten Meilensteinen bis Ende Mai erst 26 erreicht. Außenminister Wadephul hat Israel und die vom Iran unterstützte Hisbollah-Miliz im Libanon dringend aufgerufen, zur vereinbarten Waffenruhe zurückzukehren. Der CDU-Politiker sagte am Rande seines Besuches bei den Vereinten Nationen in New York, Israel müsse bei seinem Vorgehen Zivilisten und zivile Infrastruktur schützen. Jan-Christoph Kitzler.
3: Israel hatte den Krieg dort in den letzten Tagen ausgeweitet. Berichten zufolge sind Soldaten zum Teil bis zu 40 Kilometer ins Landesinnere vorgerückt. Zahlreiche libanesische Dörfer wurden zerstört, hunderttausende Menschen vertrieben. Frankreich spricht von einem Verstoß gegen das Völkerrecht und hat angesichts der vorrückenden israelischen Truppen eine Dringlichkeitssitzung des UN-Sicherheitsrats gefordert.
1: 2 Wochen vor dem WM-Auftakt gegen Curaçao hat die deutsche Fußballnationalmannschaft das vorletzte Testspiel klar gewonnen. In Mainz setzte sich die Mannschaft mit 4:0 gegen Finnland durch. Die Tore erzielten zweimal Dennis Undaf und je einmal Florian Wirtz und Jamal Musiala. Bei den French Open in Paris hat der deutsche Tennisprofi Alexander Zverev durch einen Dreisatzsieg gegen den Niederländer Jesper de Jong das Viertelfinale erreicht. Er trifft jetzt auf Rafael Jodar aus Spanien. Soweit die Nachrichten. 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Das Wetter: bis zum frühen Morgen gibt es im Süden etwas Regen oder Gewitter. Im Norden bleibt es dagegen trocken bei 15 bis 9 Grad. Tagsüber ist es heute erst freundlich. Später gibt es vereinzelte Schauer bei Temperaturen zwischen 21 und 24 Grad.
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5: Mit 3 Meldungen für Sie: die A3 Oberhausen-Arnheim. Die ist zwischen Emmerich-Ost und Beek in den Niederlanden wegen Bauarbeiten bis 5 Uhr früh gesperrt. Dort werden 2 Brücken abgerissen. Dann die A5 Frankfurt Richtung Karlsruhe. Die ist zwischen Bruchsal und Karlsruhe Nord wegen Bergungsarbeiten gesperrt. Und die A66 Wiesbaden Richtung Frankfurt ist zwischen Schiersteiner Kreuz und Wiesbaden-Biebrich wegen einer Baustelle bis 5 Uhr gesperrt. Die Umleitung über die A643 und die A60. Kommen Sie gut an.
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5: Und die kommt vom Norddeutschen Rundfunk aus Hamburg. Wir haben inzwischen Montag, den 1. Juni im Studio für Sie, Carsten Feek. Hallo, schön, dass Sie dabei sind. Und wir starten in diesen neuen Tag mit dem Ostdeutschen Wirtschaftsforum im brandenburgischen Bad Sarrow. Auf der dreitägigen Veranstaltung sollte ja die wirtschaftliche Bedeutung Europas, Deutschlands und im Speziellen der ostdeutschen Länder im Verbund mit den Nachbarn Polen und Tschechien diskutiert werden. Mit dabei waren auch Bundeskanzler Friedrich Merz sowie Bundeswirtschaftsministerin Katharina Reiche, Digitalminister Carsten Bildberger und Brandenburgs Ministerpräsident Dietmar Woidke. Martin Adam berichtet von dort.
6: Unordnung, darum soll es gehen, sagt Juliane Nandra. Eine neue Unordnung, Unordnung. in Klammern ist das Motto des Ostdeutschen Wirtschaftsforums 2026, das Nandra leitet. Der Krieg im Iran, der russische Angriff auf die Ukraine als Folge die Energiekrise, aber auch der gar nicht so neue Fachkräftemangel und zu viel Bürokratie.
7: Alte und neue Unordnung, denn die Anzahl der Probleme häuft sich und die Anzahl der Lösungen lässt leider auf sich warten. Die Anzahl der Herausforderungen wird nicht weniger in diesen nächsten Wochen, Monaten und Jahren. Aber es ist besonders wichtig, hier zusammenzurücken und zu sehen, an welchen Hebeln können wir denn etwas bewegen.
6: Fürs Zusammenrücken reisen Bundeskanzler Merz und Digitalminister Wildberger nach Bad Saarow. Auch die Ministerpräsidenten aus Brandenburg und Sachsen-Anhalt, Woidke und Schulze, kommen vorbei. Sie sollen mit ostdeutschen Unternehmen diskutieren, vor allem aber ostdeutschen Unternehmen zuhören.
7: Es ist nach wie vor die Wahrnehmung, dass, obwohl die ostdeutsche Region so groß ist, die Probleme der Region bei der Bundesregierung nicht gleichwertig ankommen wie die Probleme aus Westdeutschland.
6: Dabei sei der Osten eben doch speziell. Die Veränderungen nach der Wiedervereinigung gehen fast nahtlos über in Veränderungen durch Klimakrise, Energiewende und Deindustrialisierung. Die Zukunft liege da, auch in der Rüstungsindustrie, nachhaltiger aber, sagt Nandra, in erneuerbaren Energien, Mikroelektronik und Datenzentren. Gerade hier sei die Verfügbarkeit freier Flächen für Solar- und Windanlagen eine Chance für den Osten.
7: Wir haben die Möglichkeit, in der Energieversorgung autarker zu sein als andere Regionen. Was auch gerade im Bereich KI und Datenzentren und diesem riesigen Wachstumsfeld, was hier vor uns liegt, enormes Potenzial gibt, was andere Regionen nicht haben.
6: In diesem Punkt hätte es mit der Bundeswirtschaftsministerin, die ja den Ausbau der Erneuerbaren eher entschleunigen möchte, auch Streit auf dem Wirtschaftsforum geben können. Katharina Reiche hat allerdings kurzfristig abgesagt, aus gesundheitlichen Gründen. Das Forum soll aber auch die Unternehmen aufrütteln, sagt Juliane Nandra, die aus Brandenburg kommt, aber jahrelang im und für das Silicon Valley gearbeitet hat.
7: Wenn wir immer nur in den nächsten 1, 2, 3 Jahren denken, verpassen wir Chancen, die größer gedacht werden müssen. Hier komme ich wieder mit Think Big sozusagen aus dem Silicon Valley. Aber dass wir weniger Zeit uns darüber beschweren, wie es ist, sondern mehr Fokus darauf setzen. Und jetzt, was machen wir damit? Da hoffe ich sehr, in den nächsten Jahren mehr davon zu sehen.
5: Nadine Adam berichtete vom Ostdeutschen Wirtschaftsforum. Ja, dass es für die deutsche Wirtschaft im Moment alles andere als gut läuft, das ist weitgehend unstrittig. Im Blickfeld der Öffentlichkeit stehen ja meist die großen Konzerne, die Autohersteller oder wie im Osten die Chemieindustrie. Doch wie sieht es eigentlich bei den Klein- und Mittelständlern, zum Beispiel zwischen Stendal und Sonneberg, aus? Malte Pieper hat sich da mal umgehört.
8: Es ist ein ganz normaler Nachmittag im sächsischen Leubsdorf, gut 20 Kilometer östlich von Chemnitz. Die Auszubildende Amy Wange greift hinter sich und nimmt eine Holzplatte aus dem Regal. Schaut man genauer hin, sieht man, dass diese Platte einmal ein Küchenfach schließen wird. Amy bringt die Scharniere an und seufzt leicht.
9: In dem Unterschied vom ersten Jahr, wo ich hier war, und zu jetzt ist es schon ganz anders geworden. Am Anfang hatten wir echt viele Aufträge und es ist immer mehr geworden. Und mittlerweile ist es ein bisschen abgeschwächt. Es ist jetzt nicht so, dass wir gar keine Aufträge haben oder sowas, aber es ist spürbar weniger geworden.
8: Amy Wange lässt sich zur Tischlerin ausbilden in einem der wichtigsten Küchenhersteller Ostdeutschlands bei Ratiomat. Die 135 Mitarbeiter stellen individuelle Einbauküchen her. Keine Massenware, viel Handarbeit. Mit anderen Worten, für eine Ratiomat-Küche muss man mehr auf den Tisch legen als für die Standardbauteile von IKEA. Produziert wird vor allem hier in Mittelsachsen, betont Geschäftsführer Philipp Sick.
10: Wir haben jetzt hier am Standort über eine 50-jährige Firmengeschichte und wir möchten das natürlich weiterführen. Unser Produkt ist nicht für die Masse an Menschen gedacht, sondern die, die eine Küche fürs Leben benötigen, und die wird es immer geben. Man muss aber einfach gucken, ob die Rahmenbedingungen passen.
8: Und die werden aus seiner Sicht eben immer schwieriger. Wie Küchenbauer Sieg geht es im Moment vielen Betrieben. Deutschlandweit, aber ganz besonders im Osten, hat Robert Lehmann vom IFO-Institut in Dresden festgestellt. Derzeit komme einfach ziemlich viel zusammen, so der Wirtschaftswissenschaftler.
11: Wir haben steigende Spritpreise. Das ist das eine. Wir haben eine hohe Unsicherheit darüber, wie geht es sozusagen mit der Arbeitsplatzsicherheit in Deutschland weiter. Wir sehen steigende Arbeitslosenquoten in den letzten Monaten und im letzten Jahr. Das veranlasst natürlich die Leute dazu, das Geld, was sie haben, was sie verdienen, natürlich zurückzuhalten. Und dann trifft es natürlich genau solche langlebigen Güter, das wir bezeichnen langlebige Güter, Küchen beispielsweise oder Autos. Das sieht man ganz klar, dass in solchen wirtschaftlich schwierigen Phasen die Leute genau an solchen Gütern sparen.
8: Jeden Monat fragt er allein in Ostdeutschland 1200 Unternehmen ab. Fragt nach Einschätzungen der Bilanzen, aber auch wie die Firmenchefs verschiedenster Branchen in die Zukunft blicken. Krieg im Iran, Krieg in der Ukraine, ein US-Präsident Donald Trump, der immer wieder mit Zöllen um sich wirft, eine schwarz-rote Bundesregierung, die sich und den eigenen Kurs noch sucht.
11: Trotz gestiegener besserer Lage sind die Geschäftserwartungen gesunken. Das heißt, die Firmen bleiben weiterhin sehr pessimistisch über den weiteren Wirtschaftsverlauf. Denn man kann sich natürlich meist nie sicher sein, wie geht der Konflikt im Iran weiter. Und auch war auch die Unsicherheit natürlich über die weitere Bundespolitik treibt natürlich die Firmen im Land um. Sowohl in Deutschland, aber auch im spezifischen Ostdeutschland.
8: Weil man aber den US-Präsidenten schwer bis gar nicht beeinflussen kann und auch die Situation in der Straße von Hormuz, die wegen der Öl- und Gastransporte so wichtig für die Weltwirtschaft ist, weil man eben all das nicht beeinflussen kann, habe das Kabinett von Kanzler Merz eine Schlüsselrolle, damit die deutsche Wirtschaft wieder Tritt fasst, ist sich Wirtschaftswissenschaftler Lehmann vom Dresdner IFO-Institut sicher.
11: Ja, es gibt jeden Tag Meldungen, die sagt, die Regierung macht das, dann macht sie vielleicht wieder was anderes, dann rudert sie zurück. Ganz wichtig, was extrem wichtig ist für die deutschen Firmen, das gilt nicht nur für die Industrie, aber auch für die Dienstleister, ist Sicherheit. Also wenn sie weiß, in welche Richtung sozusagen der Staat agiert, welche Rahmenbedingungen er setzt, dann können sie sich darauf einstellen. Das ist die klassische Frage nach dem, wo soll ich eigentlich investieren?
8: Eine Frage, die sich auch Philipp Sick im sächsischen Leubsdorf stellt. Er kann zwar weiter Einbauküchen zusammensägen und schrauben lassen, der Betrieb ist bislang nicht in Gefahr, aber auch für ihn ist klar, die Bundesregierung sollte endlich liefern.
12: Es müssen Entscheidungen getroffen werden und diese vor allem müssen schneller getroffen werden. Und das ist ganz, ganz wichtig, damit auch die kaufkräftige Bevölkerung merkt, es geht was voran und wir können unser Geld, was wir auf dem Bankkonto liegen haben, ausgeben.
8: Sollte das nämlich nicht passieren, dann dürfte sich die Lage noch weiter verschlechtern. Die Wirtschaftsweisen haben aus ihrem Pessimismus bereits keinen Hehl gemacht. Mitte der Woche schraubten sie ihre Wachstumsprognose deutlich nach unten.
5: 0:12, Malte Pieper berichtete. Erschossen von ihrem eigenen Bruder. Der Mord an Hatun Sürücü ist jetzt 21 Jahre her. Das Urteil für den Täter damals etwas mehr als 9 Jahre Gefängnis. Um an Hatun Sürücü zu erinnern, gibt es seit dieser Woche ein bezirkliches Ehrengrab auf dem Gatower Naturfriedhof in Spandau.
13: Die Anwältin und Frauenrechtlerin Seydan Ateş sprach das Totengebet. Vertreter von Bezirksamt Spandau und Abgeordnetenhaus legten Kränze nieder. Der Gedenkstein für Hatun Sürücü steht stellvertretend für alle Frauen, die Opfer von Gewalt werden. Auch die Blumen, Frauenschuh und Vergissmeinnicht eine Botschaft. Seydan Ateş.
14: Es ist sehr wichtig, was heute hier passiert, weil das eine Botschaft ist. Die Stadt Berlin bekennt sich zum freien, selbstbestimmten Leben von Frauen, bekennt sich gegen die Gewalt, bekennt sich dafür, dass Berlin immer da sein wird, wenn Frauen Hilfe brauchen. Das Problem ist nach wie vor da. Es ist nicht abgeschafft mit einem Ehrengrab, aber das ist ein Zeichen und es gibt uns auch die Verpflichtung und die Verantwortung, etwas zu tun.
13: Zu tun gibt es genug. Laut Kriminalstatistik wird in Deutschland fast jeden Tag eine Frau getötet. Auch in Berlin zu sogenannten Ehrenmorden gibt es keine verlässlichen Zahlen. Aber Seydan Ateş erzählte, auf Schulhöfen würden junge Mädchen damit bedroht, so zu enden wie Hatun Sürücü. Sie war von ihrem Bruder an einer Bushaltestelle erschossen worden. Kai Wegner, Berlins regierender Bürgermeister von der CDU, erinnerte in seiner Rede daran, dass Berlin eine Stadt der Freiheit sei, in der jeder nach seiner Fasson glücklich werden dürfe, gerade auch Frauen. Es gäbe aber diesbezüglich noch viel zu tun. Ehrenmorde hätten nichts mit Ehre zu tun.
15: Wir brauchen solche Orte, um auf die Probleme aufmerksam zu machen. Und wir müssen Dinge beim Namen nennen. Ja, es gibt Femizide, es gibt häusliche Gewalt, aber es gibt eben auch sogenannte Ehrenmorde. Und darüber müssen wir sprechen. Und wir müssen Maßnahmen ergreifen. Wir müssen den Sicherheitsorganen die rechtlichen Möglichkeiten geben. Wir brauchen mehr Frauenschutzräume. Wir haben zum Beispiel ein weiteres Frauenhaus finanziert in diesem Berliner Senat. Wir schaffen die Fußfessel für Gewalttäter gegen Frauen. Ich glaube, wir brauchen vor allen Dingen eine gesellschaftliche Debatte, die deutlich macht, dass Frauen ein selbstbestimmtes Leben führen können und dass Gewalt gegen Frauen gesellschaftlich geächtet werden.
13: Mit dabei heute bei der Einweihung des Ehrengrabes Can Südücü, der 26-jährige Sohn der Getöteten. Er ist bei Pflegeeltern aufgewachsen. Seine Unterstützer haben damals dafür gesorgt, dass die Familie des Mörders nicht das Sorgerecht bekommt.
16: Ich bedanke mich bei jeder Person, die eine wichtige Rolle spielt, und für die Zuständigen, die dafür gesorgt haben, dass das Grab für immer bleibt. Dankeschön.
5: Stefan Oschwart berichtete 0 Uhr und 15.
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5: Bei den Kämpfen gegen die Hisbollah-Miliz rückt Israel im Südlibanon weiter vor. Nun haben Streitkräfte die strategisch und symbolisch wichtige Burg Beaufort eingenommen und dort erstmals seit 26 Jahren die israelische Flagge gehisst. Nina Amin berichtet.
17: Die Menschen auf den Straßen von Beirut sind fassungslos. Angesichts der israelischen Bodentruppen, die vom Süden her immer weiter ins Land eindringen, angesichts der vielen Menschen, die vor Israels Bomben fliehen müssen, und jetzt die erneute Besetzung der symbolträchtigen Festung Beaufort. Es fühlt sich an, als ob der ganze Libanon verloren hat, nicht nur der Süden, denn die Festung ist ein Wahrzeichen für uns, erzählt Dibba Fawaz der ARD. Die Frau mit Sonnenbrille im offenen Haar ist selbst aus dem Süden in die libanesische Hauptstadt geflohen. Auch für Hussam Ralayani reißt dieser Sonntag alte Wunden auf.
18: Ich bin als Libanese traurig darüber, dass der Feind die Burg und die Gebiete darüber hinaus eingenommen hat. Das ist eine Katastrophe.
17: Beaufort, die rund 900 Jahre alte Kreuzfahrerburg, wurde schon in den 80er Jahren einmal von Israel gewaltsam in Besitz genommen, damals im Kampf gegen die PLO. Israel besetzte danach fast 20 Jahre lang den Südlibanon. Jetzt weht wieder die israelische Flagge über der Ruine, einem strategisch günstigen Ort auf einer Hügelkette mit Weitblick. Israels Premierminister Benjamin Netanyahu gibt sich siegessicher. Seit Tagen geht Israel verstärkt gegen die Hisbollah im Süden vor, die wiederum den Norden Israels beschießt. Auch in den vergangenen Tagen heulten dort Warnsirenen.
18: Unsere Truppen haben den Litani überquert. Sie haben Beaufort eingenommen und Gebiete unter ihre Kontrolle gebracht, die vorher unter Kontrolle der Hisbollah standen. Mein Befehl lautet nun, diese zu festigen und auszuweiten.
17: Die Angst im Süden Libanons ist groß. Hunderttausende wurden von Israels Armee aufgerufen, in den Norden zu gehen. Israels selbsternannte Kampfzone erstreckt sich inzwischen auf 20% des libanesischen Staatsgebiets. Mehr als 100 Ortschaften sind betroffen, auch die Hafenstadt Tyros. Nawal Iskandar steht dort in ihrem zerstörten Viertel. Fliehen ist für die Frau mit mehreren Enkeln dennoch keine Option, wie sie der Nachrichtenagentur Reuters erzählt.
19: Ich bringe es nicht übers Herz, zu gehen. Ich bleibe in meiner Heimatstadt, in meinem Zuhause, in meinem vertrauten Umfeld. Wohin sollte ich denn ziehen, fern von der Heimat, entwurzelt und heimatlos?
17: Der libanesische Regierungschef Nawaf Salam wirft der israelischen Regierung in ihrem Kampf gegen die Hisbollah eine Strategie der verbrannten Erde vor und dass sein Land kollektiv bestraft werde. Libanons Regierung ist nicht Teil des Krieges zwischen Israel und der pro-iranischen Miliz. Ab Dienstag wollen Libanon und Israel in Washington weiter verhandeln, wie die Hisbollah entwaffnet werden kann und um eine Waffenruhe. Auf dem Papier gilt diese schon seit 6 Wochen. Stattdessen greifen Israel und die pro-iranische Miliz sich täglich an.
5: Ein Bericht von Nina Amin. BAföG-Empfänger müssen befürchten, dass es zunächst nicht zu einer Anhebung der Ausbildungsförderung kommt. Bundesforschungsministerin Beer rechnet nämlich nicht mehr mit einer schnellen Reform. Geplant war eigentlich, dass es ab dem Wintersemester 26/27 Leistungen schrittweise erhöht werden. Aus dem ARD-Hauptstadtstudio dazu Ruth Kirchner.
20: Ärger zwischen Bundesforschungsministerin Beer von der CSU und der SPD. Die Ministerin sagt, sie erwarte keine schnelle BAföG-Erhöhung mehr. In einem Interview verweist sie auf Widerstand aus den Regierungsfraktionen gegen die geplanten Erhöhungen und äußert Verständnis wegen allgemeiner Sparzwänge. Widerspruch aus der SPD. Sie hält an der Reform der Unterstützung für Studierende fest. Die SPD-Fraktion im Bundestag stehe geschlossen zur BAföG-Reform, auf die sich die Regierungspartei Parteien im Koalitionsvertrag verständigt hatten, sagt SPD-Fraktionsvize Esther. Sie bezeichnet die Äußerungen von Bär als schlicht falsch und nicht zutreffend. Mit Bundesfinanzminister Klingbeil, SPD, sei bereits eine Finanzierung der geplanten Reformen sichergestellt worden. Die Union dürfe jetzt kein Chaos verursachen, so die SPD-Politikerin. Doch in der Union wächst offenbar der Widerstand gegen die Erhöhung der BAföG-Leistungen. Unionsfraktionschef Spahn hat sie bereits vor einer Woche in Frage gestellt. Staatliche Leistungen könnten absehbar nicht erhöht werden, sagte er und nannte dabei auch das BAföG. Der Koalitionsvertrag von Union und SPD sieht vor, in diesem Jahr zum Wintersemester die Wohnkostenpauschalen für Studierende, die nicht mehr bei den Eltern leben, anzuheben. Zum Wintersemester im nächsten Jahr ist demnach eine Anhebung des sogenannten BAföG-Grundbedarfs geplant. Aktuell sind das 475 Euro. Wie viel BAföG-Studierende tatsächlich bekommen, hängt vom Einkommen der Eltern und anderen Faktoren ab.
5: Soweit Ruth Kirchner aus Berlin. Kranken- und Altenpflege sind in Deutschland auf Arbeitskräfte aus dem Ausland angewiesen. Das ist nichts Neues. Ohne ausländisches Personal wären viele Pflegeeinrichtungen gar nicht mehr denkbar. In Neu-Isenburg in der Nähe von Frankfurt haben nun Pflegefachkräfte ein Wiedersehen gefeiert, die einst halfen, den Weg zu bereiten. Sie kamen vor 10 Jahren aus Vietnam und fast alle sind geblieben. Wolfgang Hettfleisch vom HR hat sich mit einigen von ihnen getroffen und sie nach ihren Erfahrungen gefragt.
0: Als Thi Nung Dao in Frankfurt aus dem Flugzeug stieg, fiel ihr eines sofort auf.
21: Der Mann war richtig kalt. Ich habe mich bewundert, weil das Wetter also komplett anders als in Vietnam war.
0: Es blies ein kalter Wind an jenem Tag im März 2016, als für Dao und 18 weitere Absolventen der Hochschule in Hanoi das Abenteuer im fernen Deutschland begann. Einfach war die erste Zeit nicht, erinnert sich Dao.
21: Das war am Anfang wirklich schwierig für mich. Alles war neu und ich habe mich auch gefragt, ob das ist eine gute Entscheidung, dass ich hier nach Deutschland komme, ganz weit weg von meiner Familie.
0: Dass die Abschlüsse anerkannt wurden, schuf für die Vermittlungsagentur Talent Orange die Voraussetzung, die Gruppe nach Deutschland zu holen. Der Dienstleister aus Frankfurt rekrutiert Fachkräfte aus dem Ausland, schult sie unter anderem in der fremden Sprache und vermittelt sie weiter. Von der ersten Gruppe aus Vietnam stiegen viele im Sana-Klinikum in Offenbach ins Berufsleben ein. Leicht war das nicht, erinnert sich Sabine Braun, damals die Pflegedirektorin des Krankenhauses.
22: Die Brücke zu schlagen zwischen den zwei Kulturen, wie schaffen wir das? Das war aus meiner Sicht die größte Hürde. Es war das Allerwichtigste, dass eben das Umfeld stimmt, dass die Menschen das Gefühl haben, sie sind willkommen. Und wir ihnen helfen, mit unseren Eigenheiten zurechtzukommen.
0: Das fängt schon bei ganz einfachen Dingen an.
22: Sonntag sind die Geschäfte geschlossen. Das ist so eine Kleinigkeit. Aber in vielen Ländern ist es einfach ganz anders. Und über diese Unterschiede musste man, glaube ich, als allererstes hinwegkommen.
0: Natürlich braucht es auch Menschen, die helfen und den Einstieg erleichtern. Menschen wie Gerd Lang. Eine Frau, die ebenfalls aus Vietnam stammt, half den Neuankömmlingen, wo sie nur konnte, und stellte auch den Kontakt zu Lang her. Der frühere Feuerwehrmann war genau der Richtige, um zu löschen, wenn es mal brannte.
23: Wir brauchen mal Hilfe. Ne? Da musste man einen Schrank an die Wand, ja, den haben wir dann halt eben dran gebohrt. Das war eine wunderschöne Zeit mit wundervollen Menschen. Also das ist wirklich wahr. Was man denen gibt, das kommt doppelt und dreifach zurück. Das war schon toll mit den jungen Menschen.
0: Mal war etwas wegen einer Aufenthaltsgenehmigung zu klären, mal gab es Redebedarf beim Amt wegen mieser Wohnverhältnisse. Gerd Lang half, in Offenbach den Weg freizuräumen. Und der führte für die heute 35-jährige Thi Nung Dao über die Intensivpflege im Sana-Klinikum zum Masterstudium in Pflegepädagogik. Heute lehrt sie selbst an der Akademie des Offenbacher Klinikums.
21: Ich liebe die Arbeit ans Pflege, aber dann habe ich mir gesagt, ich müsste auch mein Fachwissen noch weitergeben. Ich müsste gerne diese jungen Leute auf ihre berufliche Weg noch unterstützen und begleiten.
0: Von den 19 Fachkräften, die vor 10 Jahren aus Vietnam gekommen waren, arbeiten 16 noch heute in Deutschland. Die zahlreichen Kinder, die beim Wiedersehen auf dem Campus von Talent Orange in Neu-Isenburg herumwuselten, sind der wohl schönste Beleg dafür, dass die Wegbereiter angekommen sind.
5: Gekommen, um zu bleiben, Pflegekräfte aus Vietnam, Wolfgang Hettfleisch berichtete.
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5: mit Moritz Kasserlet. Die deutsche Fußballnationalmannschaft holt Schwung für die WM. Zwei Tage vor dem Abflug in die USA hat sie in Mainz gegen Finnland mit 4:0 gewonnen. Aus Mainz berichtet Philipp Hofmeister.
1: Der letzte Auftritt auf deutschem Boden vor den heimischen Fans vor dem Abflug Richtung Weltmeisterschaft hat durchaus Lust auf mehr gemacht. Die erste Hälfte gegen schwache Finnen war einigermaßen zäh. Dennis Undav, der Mann vom VfB Stuttgart, traf trotzdem per Kopf und sorgte so für die Pausenführung der DFB-Auswahl. Nach dem Wechsel Deutschland deutlich aktiver, deutlich zielstrebiger. Florian Wirtz, erneut Dennis Undav und Jamal Musiala schossen am Ende einen 4:0-Sieg heraus. Gegen allerdings eine wirklich schwache Mannschaft aus Finnland, die DFB-Auswahl kaum forderte. Morgen folgt noch das letzte öffentliche Training. Und am Dienstag geht's dann mit dem Flieger in Richtung Nordamerika.
5: Deutschland will sich um die Austragung von Olympischen Sommerspielen und Paralympics bewerben. Mit welcher Stadt ist noch unklar, mit welcher nicht, da sind wir jetzt schlauer. Hamburg ist nach der gescheiterten Bürgerbefragung raus. Bleiben als Kandidaten noch Berlin, München und die Rhein-Ruhr-Region. Und Otto Fricke, der Vorstandsvorsitzende des Deutschen Olympischen Sportbundes, sieht so oder so gute Chancen, die Spiele 2036, 2040 oder 2044 nach Deutschland zu holen.
2: Was viele ja nicht sehen, wir konkurrieren ja nicht mit anderen Ländern außerhalb Europas, sondern es wird die Frage sein, wenn die Olympischen Spiele nach Europa kommen, ist Deutschland dann ein vertrauenswürdiger Partner? Und das zeigen wir. Das zeigen wir trotz einer Entscheidung, die jetzt eben nicht zu einer Mehrheit geführt hat, sondern aufgrund der anderen Entscheidung mit Zweidrittelmehrheiten, die ja übrigens die ersten, so komisch es klingt, auf diesem Planeten waren, wo Bürgerinnen und Bürger gesagt haben, ich will Olympische und, was oft vergessen wird, Paralympische Spiele. Das heißt alles schon etwas, was dem IOC, aber der internationalen Gemeinschaft, die ja dann demokratisch abstimmen will, zeigt, Mensch, Deutschland, das wäre ein Partner, mit dem kriegst du es hin. Und deswegen sind die Chancen wirklich nicht schlecht.
5: Sagt DOSB-Chef Fricke. Ende September will sich der Verband auf eine Bewerberstadt festlegen. Hamburg ist nun raus aus dem Rennen. Was war ein großer Erfolg für die Handballer der MT Melsungen? Sie haben die European League gewonnen. Also nach der Champions League den zweiten wichtigen Europapokalwettbewerb im Handball. Und das im deutschen Finale gegen den THW Kiel. Für Melsungen war es gleichzeitig der erste Titel der Vereinsgeschichte. Und Nationalspieler Timo Kastening kannte das Gefühl gar nicht.
3: Ja, war die pure Erlösung. Also für mich, ich habe mich so gefühlt wie erlöst. Keine Ahnung, zum ersten Mal in der Seniorenkarriere was zu gewinnen. Mega Gefühl. Und ich hoffe, ich habe keine Ahnung, was die EFI da entscheidet oder nicht entscheidet, dass der Gewinner vielleicht wirklich Champions League spielen darf. Habe ich auch noch nie geschafft in meinem Leben. Und dementsprechend wäre das zusammen mit der MT zu schaffen ein unbeschreibliches Gefühl.
5: Großer Erfolg für Melsungen beim Final Four Turnier in Hamburg. Für Kiel bleibt es eine titellose Saison. Tennisprofi Alexander Zverev steht im Viertelfinale der French Open. Der Hamburger hat den Niederländer De Jong glatt in 3 Sätzen besiegt. Aus Paris berichtet Guido Ringel.
6: Es war nur ein kurzer Moment der Unsicherheit. Dann war Alexander Zverev im Match. Nach noch verschlafener Auftaktphase war der Hamburger Schritt für Schritt immer mehr in der Lage, die Partie gegen De Jong zu bestimmen und auch viele direkte Punkte zu erzielen. Das war in der Summe vielleicht nicht brillant, aber eindrucksvoll allemal. Und nach diesen 3 Sätzen hat Zverev den Sprung in das Viertelfinale geschafft. Auch ein kühles Paris mit zeitweise sogar Nieselregen konnte den Hamburger nicht stoppen. Er war konzentriert und selbstbewusst und fast immer in einer Balance aus dem richtigen Druck und Risiko. Alexander Zverev also ist wie erwartet eine Runde weiter und trifft jetzt auf einen neuen spanischen Jungstar, auf Rafael Hodar.
5: Finnland ist Eishockey-Weltmeister. Im Finale von Zürich haben die Finnen gegen Gastgeber Schweiz in Overtime gewonnen. Bronze gegen sensationell an Norwegen, das Rekordweltmeister Kanada im kleinen Finale besiegt hatte. Großer Erfolg für Leichtathlet Frederik Ruppert. Der Tübinger ist der erste Europäer, der über die 3000 Meter Hindernis unter 8 Minuten geblieben ist. Patrick Hallatsch berichtet.
24: Was für eine Rückkehr für Frederik Ruppert. In Rabat hatte er im vergangenen Jahr über die 3000 Meter Hindernis den deutschen Rekord pulverisiert. Und dieses Mal setzt er noch einen drauf mit dem Europarekord. In 7 Minuten 57,80 Sekunden musste er sich nur dem zweimaligen Olympiasieger El Bakali geschlagen geben. Speerwerfer Thomas Röhler feierte nach 7 Jahren sein Comeback auf der großen Meetingbühne. 81,61 Meter im ersten Versuch reichten am Ende zu Rang 4.
5: Und der dänische Radprofi Jonas Vingegaard hat den Giro d'Italia gewonnen. Ein historischer Erfolg. Er ist erst der 8. Radsportler, der jede der 3 großen Landesrundfahrten, also Giro, Tour de France und die Vuelta in Spanien, mindestens einmal gewonnen hat.
25: Und soweit der Sport mit Moritz Kasserlet.
5: Musik
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7: Um 0.29 Uhr mit Olaf Knapp. Hamburg hat sich erneut aus dem Rennen um eine deutsche Olympia-Bewerbung verabschiedet. Die Menschen in der Hansestadt sprachen sich in einem Referendum klar gegen eine Kandidatur aus. Aus Hamburg Oliver Wuttke.
8: Das Nein zu einer Hamburger Olympia-Bewerbung fiel deutlicher aus als von vielen erwartet. Rund 55% sprachen sich gegen Spiele in der Stadt aus, mehr als beim Olympia-Referendum 2015. Nur 45% unterstützten das Projekt. Das Ergebnis sei für den Senat bindend, sagte der erste Bürgermeister Peter Tschentscher. Er habe dem DOSB und dem deutschen IOC-Vertreter die Absage der Hamburger Bewerbung bereits mitgeteilt. Ende September kann der DOSB nun zwischen Berlin, München und der Rhein-Ruhr-Region als deutschem Austragungsort entscheiden.
7: Das milliardenschwere Sondervermögen für Infrastruktur und Klimaschutz wird von der Bundesregierung nicht in vollem Umfang genutzt. Das geht aus dem Bericht des Finanzministeriums hervor, der an den Haushaltsausschuss des Bundestages gehen soll. Danach sollten aus dem Sondervermögen allein im vergangenen Jahr gut 37 Milliarden Euro abfließen. Tatsächlich waren es aber nur rund 24 Milliarden Euro. Vor allem in die Bereiche Energie und Verkehr floss weniger Geld als ursprünglich geplant. Bundestag und Bundesrat hatten im vergangenen Jahr den Weg für zusätzliche Schulden in Höhe von 500 Milliarden Euro freigemacht. Das Sondervermögen ist auf 12 Jahre angelegt. Die israelische Armee setzt ihre Bodenoffensive im Libanon fort. Nach eigenen Angaben hat sie dabei die strategisch wichtige Festung Beaufort eingenommen. Aus Beirut Vera Rudolph.
9: Für Israel ist die Eroberung strategisch und vor allem symbolisch ein Erfolg, für die Hisbollah eine Niederlage. Viele Libanesinnen und Libanesen fürchten, dass Israel weite Teile des Südens des Landes über Jahre dauerhaft besetzen könnten. Von Dienstag an ist eine weitere Gesprächsrunde in Washington zwischen Regierungsvertretern beider Länder geplant. Der heutige Tag dürfte diese Verhandlungen erschweren.
7: Zwei Wochen vor dem WM-Auftakt gegen Curaçao hat die deutsche Fußballnationalmannschaft das vorletzte Testspiel klar gewonnen. In Mainz setzte sich die Mannschaft von Bundestrainer Nagelsmann mit 4:0 gegen Finnland durch. Die Tore erzielten zweimal Dennis Undaf und je einmal Florian Wirtz und Jamal Musiala. Das Wetter in Deutschland, nachts wechselnd bewölkt, in der Mitte und im Süden gebietsweise Schauer und Gewitter, sonst häufig trocken und locker bis gering bewölkt, 15 bis 9 Grad. Am Tage dann ein Wechsel aus Sonne und Wolken, teilweise länger wolkig und vereinzelt Schauer, im Südosten auch Gewitter, 19 bis 26 Grad. Das waren die Nachrichten.
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5: Mit nur einer Meldung für Sie um 0.31 Uhr, 32 mittlerweile. Die A5 Frankfurt Richtung Karlsruhe, die ist zwischen Bruchsal und Karlsruhe Nord nach einem Unfall gesperrt.
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5: Mit Carsten Fick im Studio. Hallo. 3 Monate dauert er nun schon an. Der Krieg am Golf. Ende Februar starteten die USA und Israel ihre Angriffe auf den Iran. Die Islamische Republik reagierte mit Gegenschlägen und blockiert seitdem nahezu durchgehend die Straße von Hormuz mit Folgen für die ganze Welt. Der schnelle Sieg der israelisch-amerikanischen Koalition über Iran, den Donald Trump in Aussicht gestellt hatte, der hat sich ebenso als Illusion erwiesen wie ein Machtwechsel im Inneren der Islamischen Republik. Das Regime ist militärisch geschwächt, aber weiterhin an der Macht. In unserer Reihe Mattei fragt hat unsere Hauptstadtkorrespondentin Sabina Mattei mit dem Politikwissenschaftler und Iran-Kenner Ali Fatollah Nejad gesprochen.
10: Herr Fatollah Nejad, welche Endszenarien für diesen Krieg können Sie sich heute, rund 3 Monate nach Beginn, vorstellen?
11: Es gibt ungemein viele Szenarien, die man sich vorstellen kann. Gehen wir sogar davon aus, dass dieser Krieg morgen endet. Da werden wir noch einige Monate, wenn nicht jahrelange Auswirkungen auch auf die Energiemärkte haben und auch natürlich auf die geopolitische Neuordnung vielleicht auch der Region. Insgesamt ist es so, dass zwischen den Iran und den USA und auch Israel so viele explosive Sicherheitsthemen relevant sind, und wir können nicht davon ausgehen, dass, falls es auch zu Verhandlungen kommt, dass diese dann sehr schnell gelöst werden.
10: Welches Ziel streben denn Irans Machthaber in diesem Krieg an?
11: Das Ziel, was sie immer angestrebt haben, und zwar geht es in erster Linie um das Überleben des Regimes, also der Machthaber selbst. Da spielt die iranische Gesellschaft eine geringere Rolle. Innerhalb dieses Krieges versucht das Regime, eine Art Sieg zu proklamieren. Und auf der Basis der Rechtfertigung, dass die amerikanischen Ziele ja nicht erreicht worden sind und das Regime noch da ist, so wird versucht, das auch propagandistisch auszuschlachten.
10: Hat sich eigentlich die militärische Strategie des Iran im Laufe dieses Krieges verändert?
11: Ich glaube, das Besondere an diesem Krieg ist, dass die Islamische Republik Iran sich so sehr in einem Existenzkampf gesehen hat wie noch nie zuvor. Zumal es ja zu einem Angriff der regionalen militärischen Supermacht Israel und der globalen militärischen Supermacht USA kam. Beide gleichermaßen. Wir hatten solch ein Szenario in der Vergangenheit eher nicht. Beim 12-Tage-Krieg vom Juni letzten Jahres haben die Israelis angefangen, und die Amerikaner sind eingestiegen mit Schlägen gegen das iranische Atomprogramm am Tag 10 dieses 12-Tage-Krieges. Bei diesem Krieg gab es eine weitere Besonderheit, dass innerhalb der ersten Kriegsminuten der oberste Staatsführer Ali Khamenei umgebracht worden ist, der nicht nur der religiöse, politische und ideologische Kopf des Regimes war, sondern auch der militärische und auch die Entscheidungsfindung lange Zeit auch beherrscht hat. Wie die Iraner reagiert haben, man hat asymmetrisch reagiert. Man hat sehr viele Raketen und auch Drohnen diesmal nicht nur gegen die sogenannten Aggressoren losgeschickt, sondern über 80% dieser Angriffe gingen auf die arabischen Golfstaaten, die eigentlich unbeteiligt waren. Und das mit dem Kalkül der Teheraner Seite, dass damit der Druck erhöht wird auf Trump via diese arabischen Golfstaaten, natürlich auch durch die weltwirtschaftliche Entwicklung, durch die innenpolitische Entwicklung in den USA, sodass Trump diesen Krieg dann beendet, weil unendlich, und da sind sich, glaube ich, auch die Machthaber in der Islamischen Republik auch einig, kann man natürlich solch einen Krieg nicht überleben.
10: Warum kann dieses Regime sich überhaupt halten?
11: Trump hatte sich ja vorgestellt, dass in Iran es zu einem Venezuela-Szenario kommt, dass also der oberste Staatsführer wegkommt. Maduro wurde ja gekidnappt in Venezuela und man sich mit einigen Elementen des herrschenden Regimes arrangiert. Aber er verkennt die Natur des iranischen Regimes. Es ist sicherlich so, dass die große Mehrheit der iranischen Bevölkerung gegen das Regime positioniert ist. Das habe ich auch in den letzten Jahren immer wieder betont. Dass es auch eine irreversible Kluft zwischen Staat und Gesellschaft gibt, dass die soziale Basis des Regimes stark ausgedünnt ist, mittlerweile 15% vielleicht der Bevölkerung beinhaltet. Aber diese 15% haben gute Gründe, politische, ökonomische und ideologische, sich mit allen Mitteln bis hin zu größeren Massakern gegen die eigene Bevölkerung versuchen im Sattel zu halten, weil sie wissen, dass es da auch keine Alternative gibt, dass sie so stark verhasst sind. Aber dieses iranische Regime hat durchaus sehr viele gewaltbereite ideologische Milizen etc., die bereit sind, sehr viele Menschen zu töten, um das Regime am Leben zu halten.
10: Herr Fatollah Nejad, die Verhandlungen mit den USA jetzt, die kreisen um Irans Atomprogramm und um die Blockade von Hormuz. Will der Iran überhaupt eine Einigung oder ist der Schwebezustand, den wir jetzt erreicht haben, ist der nicht eigentlich günstiger?
11: Ja, der Schwebezustand kann günstig sein, aber es hat ein großes Risiko und das ist die Wiederaufnahme der Kampfhandlungen seitens der Israelis und der USA, die noch größere Verluste für das Regime auch bringen kann. Es gibt durchaus unterschiedliche Vorstellungen innerhalb des jetzigen iranischen Regimes, was den Krieg anbelangt, was Diplomatie anbelangt, ob es Sinn macht, diesen Krieg doch fortzusetzen, weil man sich in einer Art Konsolidierung des Regimes nach innen vorstellt oder eben nicht. Es gibt andere, die davor warnen, weil sie darauf hinweisen, dass der iranische Staat kurz vor dem ökonomischen Kollaps steht und man solch eine Wiederaufnahme des Krieges nicht ohne weiteres vertragen kann. Also es gibt da durchaus unterschiedliche Vorstellungen auf der iranischen Seite.
10: Wir zeichnen ja am Mittwoch vor der Sendung auf. Die USA hatten Anfang dieser Woche tatsächlich wieder Angriffe auf Iran aufgenommen. Hat das das Regime wahrnehmbar beeindruckt?
11: Man hat es zumindest so dargestellt, dass die amerikanischen Angriffe auf Raketenabschussrampen um die Menge von Hormuz herum kein defensiver Akt sind, wie die Amerikaner das darstellen, sondern dass es ein Bruch des Waffenstillstands ist. Dennoch haben wir gesehen, dass beide Seiten doch interessiert sind, eine gewisse Deeskalation beizubehalten. Es gibt auf beiden Seiten gute Gründe, dass man eine Art Arrangement sucht, dass dieser Krieg nicht wieder aufflammt. Aber die große Frage ist, wie macht man das? Diplomatisch und auf der Verhandlungsseite sehen wir sehr große Unterschiede zwischen den Positionen der beiden Seiten. Beide tendieren nach wie vor maximalistisch, ihre alten Forderungen nach vorne zu hieven. Das wichtigste Thema mittlerweile, dieses große neue Mammutthema, ist die Meerenge von Hormuz, was wir gar nicht hatten, wo die Iraner durchaus eine Art Kontrolle gewonnen haben über die Schifffahrt dort. Und die Amerikaner wollen, eins der wichtigsten Ziele einer Absichtserklärung zwischen beiden Seiten ist, dass der Krieg beendet wird. Die Iraner wollen auch, dass die israelischen Angriffe auf die Hezbollah unterbunden werden. Das ist eine große ungeklärte Frage. B, dass die Menge von Hormuz wieder geöffnet wird, also dass die iranische de facto Blockade aufgehört wird, aber auch die amerikanische Blockade iranischer Häfen. Und dann die große ungeklärte Frage, was passiert eigentlich mit der Atomproblematik? Für Trump ist es sehr, sehr wichtig, ganz oben auf der Agenda. Aus Teheran hört man manchmal Konzessionsbereitschaft, manchmal eben nicht. Dann geht es allerdings, wie man auf Englisch sagt, the devil is in the details. Es kommt sehr stark auf all diese Details an, also in Bezug auf die Atomproblematik. Was passiert mit den 440 Kilogramm an hoch angereichertem Uran? Die Amerikaner wollen, dass die Iraner das außer Landes schaffen, die Iraner wollen wahrscheinlich, dass man den Anreicherungsgrad reduziert. Dann gibt es die Frage nach der Urananreicherung überhaupt, was die Amerikaner aberkennen. Dann geht es um die Urananreicherung selbst. Da sind verschiedene Vorschläge im Spiel, was eine Art Moratorium darstellen könnte. Also, dass halt über mehrere Jahre hinweg die Iraner freiwillig auf die Urananreicherung verzichten. Und dieses Atomthema soll in einer zweiten Phase, die entweder 30 oder 60 Tage dauern soll, nach dieser Absichtserklärung dann verhandelt werden. Im Gegenzug wollen die iranischen Machthaber Sanktionslockerungen haben, die Freisetzung von Milliarden von iranischen Geldern, die aufgrund von amerikanischen Sanktionen in ausländischen Banken festgesetzt sind. Dann haben wir noch gar nicht über die wichtigsten Themen geredet, die auch wahrscheinlich zu diesen Kriegen mitgeführt haben. Das ist das iranische Raketenprogramm, das Drohnenprogramm, was ein Dorn im Auge der Israelis ist, aber auch der arabischen Golfstaaten. Und es ist völlig unklar, wann diese Themen überhaupt besprochen werden können, zumal die iranische Seite ja auch keinen großen Appetit zeigt, überhaupt über die Atomproblematik wirklich reden zu wollen. Zumindest Stand jetzt.
10: Das sind die Positionen. Was halten Sie denn eigentlich von der Verhandlungstaktik der Amerikaner?
11: Die Amerikaner haben ein sehr großes Problem innerhalb dieses Krieges. Sie konnten ihre militärische Überlegenheit nicht übersetzen in eine politische oder strategische Überlegenheit. Die Iraner haben bewiesen, dass sie asymmetrisch in der Lage sind, durch die Blockade, durch die de facto Sperrung der Menge von Hormuz nicht nur die gesamte Region als Geisel zu nehmen, sondern auch die Weltwirtschaft und dadurch auch den Druck auf Trump zu erhöhen. Auf der anderen Seite ist es absolut schwierig vorherzusehen, was denn Trump am Ende als gesichtswahrenden Deal ansehen wird. Es kann da alles Mögliche kommen, aber es muss auf jeden Fall etwas mit der Atomproblematik zu tun haben. Das, was er jahrelang immer als wichtigstes Thema auch thematisiert hat. Aber die Iraner haben maximalistische Positionen, die Amerikaner haben maximalistische Positionen innerhalb dieses diplomatischen Spiels, und derjenige, der da nicht am Verhandlungstisch natürlich ist, ist die iranische Gesellschaft und ihre Interessen.
10: In der Tat. Am Anfang des Krieges hatte der amerikanische Präsident ja auch Regime Change von innen verheißt.

0: Vorzeichen der digitalen Dunkelheit passiert ist. Also damals wurde nicht nur das Internet, sondern auch das Festnetz und die Mobilfunknetze wurden ausgeschaltet, sodass der Kontakt nach Iran sehr, sehr schwierig ist. Mittlerweile gibt es einen privilegierten Zugang für Leute, die regimegenehm sind. Also der Internetzugang ist sehr stark ein großes Problem, was natürlich auch einen wirtschaftlichen Schaden hat. Es gibt eine große Repression nach wie vor, sowohl Verhaftungen von Tausenden als auch Exekutionen. Es gibt eine Demonstration der Stärke nach innen mit einer Militarisierung der iranischen Straßen. All das zeigt, dass es doch ein Regime ist, das von Unsicherheit geplagt ist, dass man dennoch große Befürchtungen hat, dass da wieder was aufbrodeln kann, dass man das verhindern möchte. Und die wirtschaftliche Situation ist natürlich noch desolater als zuvor. Wir haben seit letzten Herbst den Eingang Irans in die Sphäre der Hyperinflation. Das bedeutet, das sind offizielle Inflationsraten ab 50%. Mittlerweile haben wir eine offizielle von ungefähr 70%. Wohlgemerkt, das sind offizielle Zahlen. Inoffiziell sind wahrscheinlich diese Inflationsraten noch viel höher, vor allen Dingen für sozioökonomisch schwache Haushalte. Und auch um den Staatshaushalt ist es nicht gut bestellt. Es fehlen zunehmend auch Deviseneinnahmen, weil die amerikanische Blockade der iranischen Ölexporte oder der iranischen Häfen und die Ölexporte nach China unterminieren. Also die wirtschaftliche Lage ist absolut desolat und ich glaube, man kann noch nicht mit hundertprozentiger Gewissheit ein Bild zeichnen, zum einen aufgrund dieser digitalen Dunkelheit und zum anderen aufgrund des Dickichtes des Krieges. Also um die Frage zu beantworten, seriös zu beantworten, wie stark oder wie schwach ist dieses Regime eigentlich noch? Ich glaube, dafür ist es noch zu früh.
1: Sie deuten immerhin die Repressionen gegen die Bevölkerung so, dass es dort immer noch ein wahrnehmbares Brodeln geben könnte. Besteht die Chance, dass es doch noch so einen fundamentalen Wandel pro Menschenrechte, Demokratisierung und so weiter, Ende der Unterdrückung im Iran gibt? Oder sind die Menschen, ist die Bevölkerung im Grunde, ja, ist der Widerstand gebrochen?
0: Zum einen dürfen wir nicht vergessen, dass dieser Protest vom Januar zu einem historischen Massaker geführt hat gegen die iranische Gesellschaft, wo wahrscheinlich Zehntausende von Menschen innerhalb von 2-3 Tagen ermordet worden sind auf einer militärischen Art und Weise seitens des Regimes, was natürlich zu großen Fragen geführt hat, dass aller es reicht wohl nicht aus, dass wir Millionen zu Millionen auf die Straßen gehen, um dieses Regime zu beseitigen, wenn es ein Regime ist, das recht straffrei Zehntausende seiner eigenen Bevölkerung massakrieren kann. Das hat natürlich große Fragen wirft das auf, was denn die Möglichkeiten sind der iranischen Zivilgesellschaft, eine Demokratisierung hinzubekommen und was denn auch die Verantwortung der internationalen Politik und auch der internationalen Solidarität ist, um diesen iranischen Freiheitskampf zu unterstützen. Ich spreche seit 2017/18 vom Beginn eines langfristigen revolutionären Prozesses in Iran mit neuartigen Protesten. Die soziale Basis fällt peu à peu immer mehr weg. Die strukturellen Krisen, für die die Machthaber in Iran hauptverantwortlich sind, diese werden zunehmend schlechter. Dennoch gibt es ein Manko in Bezug auf Organisierung dieses Widerstands, wo natürlich solch ein stark autoritäres System auch genau hinschaut, um das zu verhindern. Es gibt die Frage der internationalen Akzeptanz dieses Regimes. Also kommen wir zu einer Art Arrangement mit diesem Regime oder kommen wir zu der Erkenntnis, dass man verstärkt diplomatisch, politisch und ökonomisch Druck ausüben muss auf die Machthaber, um im Endeffekt, und darum geht's, die Machtbalance zwischen Staat und Gesellschaft zugunsten der Gesellschaft zu ändern. Das wird noch ein schwieriger Kampf, aber ich denke, dass soziologisch gesprochen diese Kluft zwischen Staat und Gesellschaft in Iran wirklich irreversibel ist und ich kann mir nicht vorstellen, inwieweit die Machthaber diese Bedürfnisse der iranischen Gesellschaft befriedigen können. Auch wenn sie versuchen, stärker an den Nationalismus zu appellieren und sich so eine neue Legitimität offen. Aber ich glaube, so einfach ist es nicht. Sie haben die größten Probleme gerade versucht die Staatspropaganda, die Nahrungsmittelpreise, die wirtschaftliche Not den amerikanischen Angriffen quasi verantwortlich zu machen oder die Amerikaner dafür verantwortlich zu machen. Und das zeigt, in was für einer Bredouille

0: sich diese Machthaber befinden, um auf die Bedürfnisse der Bevölkerung zu antworten, aber auch eine Politik anzubieten, die dafür Antworten geben könnte. Und die sehe ich nach wie vor nicht.
1: Herr Fethullah-Nejad, ich möchte gerne noch mal auf die nähere Umgebung des Iran, die direkten Nachbarn, gucken. Iran hat gegen Israel zurückgeschlagen, seit Ende Februar tut es noch, greift aber weiterhin auch seine direkten Nachbarn an. Warum?
0: Das Kalkül war, dass diese arabischen Golfstaaten durch ihren privilegierten Zugang nach Washington in der Lage sein werden, den Druck auf Trump zu generieren, sodass dieser seine Finger von Iran lässt. Deswegen gab es diese vielen Angriffe auf diese arabischen Golfstaaten. Und was diese mit schockiert hat eigentlich, vor dem Hintergrund, dass viele von denen ja versucht haben, sich irgendwie zu arrangieren mit der Islamischen Republik, immer davor gewarnt haben, dass nicht zu einem großen Krieg kommen darf. Und jetzt sehen sie, dass die Iraner sehr stark verschiedene Bereiche dieser Länder angegriffen haben, nicht nur angeblich militärische, sondern auch zivile Einrichtungen, auch die Produktionsanlagen, also auch physischen Schaden zustande gebracht haben, was wirklich milliardenschwer ist. Also es gibt ein böses Erwachen innerhalb dieser arabischen Golfstaaten. Dennoch gibt es da Unterschiede in der Reaktion, wie man denn mit dieser Situation umgeht. Aber das, was doch der gemeinsame Nenner ist, ist, dass die Islamische Republik durchaus als sicherheitspolitische Bedrohung wahrgenommen wird. Und das wird in meinen Augen durchaus auch mittel- und langfristig eine große Rolle spielen, weil einfach dieser Damoklesschwert weiterhin über die Köpfe dieser arabischen Herrscher und dieser arabischen Systeme sein wird, dass die Iraner mit einer einzigen Drohne oder mit einer einzigen Rakete wieder zu sehr viel Unheil und zu einer Destabilisierung dieser Region führen können, sodass dann diese Länder dann ihre wirtschaftliche Existenz auch befürchten müssen.
1: Und das gilt ja nicht nur für die Staaten am Golf, das gilt auch für den weiteren Nahen Osten, nämlich durch die Schwächung der iranischen Proxys, diese Terrororganisationen wie Houthis, wie Hamas, wie Hezbollah, die Teheran sorgfältig aufgebaut hat. Wie geschwächt sind die? Und vor allem, wird Teheran an denen festhalten?
0: Sie sind schon sehr stark geschwächt im Zuge des 7. Oktober 23 der iranisch-israelischen Auseinandersetzung in der Region hat Israel eigentlich im Alleingang sehr viele dieser Stellvertreter sehr stark schwächen können, allen voran die Hezbollah im Libanon, die eiserne Faust des iranischen Regimes vor Israels Türen sozusagen. Also die Hezbollah ist nur ein Schatten ihrer selbst, aber sie gibt es natürlich noch als Organisation. Dann haben wir das Assad-Regime in Syrien gehabt, das es nicht mehr gibt. Also Syrien als einziger staatlicher Verbündeter des iranischen Regimes ist weggefallen. Dann haben wir die pro-iranischen schiitischen Milizen im benachbarten Irak, die es nach wie vor gibt, die allerdings auch in einem lokalen irakischen nationalen Kontext auch gebunden sind. Dann haben wir die Houthis im Jemen, die durch Angriffe auf die internationale Schifffahrt durch sehr viel Unruhe gesorgt haben nach dem 7. Oktober 23 und die auch jetzt eine Rolle spielen sollen, eine noch größere, wenn sie denn in der Lage sein werden, die andere wichtige Meerenge innerhalb dieser Weltregion, und zwar Bab el-Mandab, das ist der Weg quasi, der um die arabische Halbinsel führt, bis zum Suezkanal, dann zum Mittelmeer. Also dass die Houthis im Jemen durch Angriffe auf die Schifffahrt dort zu einer Blockade der Meerenge von Hormuz beitragen können. Mit anderen Worten, ja, Iran hat noch regionale Muskeln, die es spielen kann, aber man darf es überhaupt nicht vergleichen mit der Situation vor 2024. Also diese regionalen Muskeln sind sehr, sehr viel schwächer. Deswegen wird auch viel mehr verstärkt von iranischer Warte auf andere Instrumente gesetzt, also das Raketenprogramm und auch das Drohnenprogramm, die vielleicht effektiver sein können.
1: Dann nur noch eine Frage, Herr Fethullah-Nejad. Manche sagen ja, Donald Trump habe einen Fehler gemacht mit dem Krieg gegen den Iran. Andere meinen, das abschließende Urteil, das stehe noch aus. Was meinen Sie?
0: Ich glaube, das abschließende Urteil, wie dieser Krieg in all seinen Dimensionen zu beurteilen ist, auch was es mit der Situation in Iran selbst macht, mit der Islamischen Republik, das ist in der Tat noch zu früh. Aber die Kritik an Trump ist in meinen Augen durchaus gerechtfertigt an den Amerikanern und den Israelis, weil man dieser Seite ganz klar vorsetzen muss, dass sie keine Strategie gehabt haben. Und deswegen sind sie auch sehr stark gescheitert, diese militärische Überlegenheit zu übersetzen in einen strategischen oder politischen Terrain-Gewinn. Also all das ist schon ein großes Kernproblem, vor allen Dingen auch der amerikanischen Seite.
2: Sagt der Politikwissenschaftler und Iran-Kenner Ali Fatollah Nejad in unserer Rubrik Matai fragt. 0:54 Uhr ist es.
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2: Die olympische Fackel durch Hamburg tragen, das war der Traum des Senats und auch vieler Fans olympischer Spiele in der Hansestadt. Gekommen ist es anders. Beim Referendum zu einer Olympiabewerbung Hamburgs haben gestern rund 55% mit Nein gestimmt. Das Hamburger Abendblatt meint, der rot-grüne Senat könne nach der Olympiaschlappe nicht so weiter regieren wie bisher.
4: Eine Mehrheit der Menschen in dieser Stadt möchte offensichtlich nicht, dass Hamburg mehr ist, als es ist. Die zweitgrößte Stadt Deutschlands, die schönste Stadt der Welt aus Sicht vieler, die hier leben, das reicht. Die mangelnde internationale Bekanntheit Hamburgs, das dabei deutlich hinter Berlin, München oder Frankfurt liegt, scheint viele Hamburgerinnen und Hamburger nicht zu stören. Im Gegenteil, sie möchten anscheinend nicht, dass die Stadt bekannter wird, dass sie versucht, eine Weltstadt zu werden.
2: Die Hamburger Morgenpost fordert, die Befürworter sollten jetzt selbstkritisch analysieren, warum die Menschen den vielen Versprechungen nicht gefolgt sind.
4: Am Konzept dürfte es nicht gelegen haben. Das war im Großen und Ganzen gut. Die Neinsager sind auch nicht alles Sportverächter, die Olympia per se ablehnen. In den Diskussionen vor dem Referendum wurde vielmehr eine Spaltung der Stadt deutlich. Und zwar in einen Teil, der seit Jahren keine passende Wohnung findet, der ständig mit ausfallenden S-Bahnen kämpft, der an Baustellen verzweifelt oder schon im Alltag im Viertel merkt, dass die Stadt Probleme wie Vermüllung oder überforderte Schulen nur begrenzt in den Griff bekommt. Es ist kein Zufall, dass die Stadtteile, in denen die Menschen für Olympia gestimmt haben, auch zugleich die wohlhabenden Regionen Hamburgs sind.
2: Und zu einem anderen Thema noch. Gefühlt war die FDP für viele schon länger in der Versenkung verschwunden. Jetzt ist sie zurück und zumindest medial wieder präsent. Auf dem Bundesparteitag am Wochenende sollte mit der Wahl von Parteiurgestein Wolfgang Kubicki zum neuen Vorsitzenden ein Aufbruch markiert werden. Übertönt wurde das allerdings von einer Abrechnung der beiden alten Schlachtrösser, wie sich Kubicki und Überraschungskandidatin Marie-Agnes Strack-Zimmermann selbst bezeichnen. Unsere Gastautorin heute ist Simone Schmollack, Politikredakteurin der taz. Sie meint, Kubicki habe sich nach der Wahl als eingeschnappter alter Mann präsentiert. Statt das denkbar knappe Ergebnis von 60-40% wegzulächeln, ließ er Strack-Zimmermann wissen, jetzt weißt du, wo der Hammer hängt.
5: Auf der großen politischen Bühne spielen die Liberalen keine Rolle mehr. Jetzt muss Kubicki sie vor der Bedeutungslosigkeit retten. Das aber dürfte mit derartiger Polterigkeit und Impulsivität kaum gelingen. Auch wenn sich Kubicki damit herausreden kann, dass er schon immer auf Krawall gebürstet war und dass das ja alle wüssten. Kubicki scheint tatsächlich zu glauben, dass nur er seine Partei retten kann. Und das sogar ohne den sozialliberalen Flügel einbinden zu wollen, für den Strack-Zimmermann steht. Doch wie will sich eine gespaltene Partei präsentieren, wie für sich werben, ohne zu erkennen, dass Liberalität ohne sozialen Anstrich in einer von Kriegen, Wirtschaftsflauten und Finanznöten gebeutelten Welt keinen Wert hat. Bei einer solchen FDP hängt der Hammer jedenfalls nicht.
2: Und der Tagesspiegel macht hingegen in der überraschenden Kandidatur Strack-Zimmermanns und dem Ausgang der Wahl eine Sternstunde der Parteiendemokratie aus.
4: Es wurde gerungen, gestritten, gezetert, gezerrt und sich danach die Hand gegeben. In wenigen Stunden zeigte eine Partei, die monatelang primär durch Stille aufgefallen war, wie viel Argument, Gegensatz, Leidenschaft, ja Leben noch in ihr steckt. Weil es Menschen gibt, denen der Zustand ihrer politischen Heimat wichtig ist. Sicher, das Drama um den Bundesvorsitz dürfte ein Albtraum für jeden Parteistrategen gewesen sein. Schließlich präsentierte sich da auch eine Partei in all ihrer Zerrissenheit. Aber genau deshalb war diese Debatte auch so wichtig. Sie zeigte ein rar gewordenes Gut in Reinform, den gepflegten Streit.
2: Und das waren unsere Standpunkte, zusammengestellt heute von Marei Beermann. 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
1: Um 1 Uhr mit Thorsten Altenhöhner. Guten Morgen. Hamburg hat sich erneut aus dem Rennen um eine deutsche Olympiabewerbung verabschiedet. In einer Volksabstimmung sprach sich eine klare Mehrheit gegen eine Kandidatur für die Sommerspiele in den Jahren 2036, 2040 oder 2044 aus. Holger Gerska.
2: In einem Telefonat mit dem Präsidenten des Deutschen Olympischen Sportbundes hat der erste Bürgermeister der Hansestadt, Peter Tschentscher, die Hamburger Bewerbung offiziell zurückgezogen. Die Hamburgerinnen und Hamburger haben sich mit 54,9% zu 45,1% gegen Sommerspiele und gegen Paralympics in ihrer Stadt ausgesprochen. Ende September kann der Deutsche Olympische Sportbund nun aus 3 Kandidaten auswählen. Berlin, München und die Bewerbung von Rhein-Ruhr mit Köln im Zentrum stellen sich dann zur Wahl.
1: Die Bundesregierung hat ihre Ziele beim Sondervermögen offenbar bislang nicht erreicht. Das berichtet das Handelsblatt unter Berufung auf einen Monitoring-Bericht des Finanzministeriums. Demnach sind für das vergangene Jahr Ausgaben in Höhe von rund 37 Milliarden Euro für Infrastruktur und Klimaneutralität vorgesehen gewesen. Tatsächlich ausgezahlt wurden aber nur 24 Milliarden. Außerdem haben die Ministerien von den 109 für dieses Jahr geplanten Meilensteinen bis Ende Mai erst 26 erreicht. Außenminister Wadephul hat Israel und die vom Iran unterstützte Hisbollah-Miliz im Libanon dringend aufgerufen, zur vereinbarten Waffenruhe zurückzukehren. Der CDU-Politiker sagte am Rande seines Besuches bei den Vereinten Nationen in New York, Israel müsse bei seinem Vorgehen Zivilisten und zivile Infrastruktur schützen. Jan-Christoph Kitzler.
3: Israel hatte den Krieg dort in den letzten Tagen ausgeweitet. Berichten zufolge sind Soldaten zum Teil bis zu 40 Kilometer ins Landesinnere vorgerückt. Zahlreiche libanesische Dörfer wurden zerstört, hunderttausende Menschen vertrieben. Frankreich spricht von einem Verstoß gegen das Völkerrecht und hat angesichts der vorrückenden israelischen Truppen eine Dringlichkeitssitzung des UN-Sicherheitsrats gefordert.
1: 2 Wochen vor dem WM-Auftakt gegen Curaçao hat die deutsche Fußballnationalmannschaft das vorletzte Testspiel klar gewonnen. In Mainz setzte sich die Mannschaft mit 4:0 gegen Finnland durch. Die Tore erzielten zweimal Dennis Undav und je einmal Florian Wirtz und Jamal Musiala. Bei den French Open in Paris hat der deutsche Tennisprofi Alexander Zverev durch einen Dreisatz-Sieg gegen den Niederländer Jesper de Jong das Viertelfinale erreicht. Er trifft jetzt auf Rafael Jodar aus Spanien. Soweit die Nachrichten. 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Das Wetter bis zum frühen Morgen gibt es im Süden etwas Regen oder Gewitter. Im Norden bleibt es dagegen trocken bei 15 bis 9 Grad. Tagsüber ist es erst freundlich, später gibt es vereinzelte Schauer bei Temperaturen zwischen 21 und 24 Grad.
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5: Mit 3 Meldungen für Sie. Die A3 Oberhausen-Arnheim ist zwischen Emmerich Ost und Beek in den Niederlanden wegen Bauarbeiten bis 5 Uhr früh gesperrt. Dort werden 2 Brücken abgerissen. Dann die A5 Frankfurt Richtung Karlsruhe, die ist zwischen Bruchsal und Karlsruhe Nord nach einem Unfall gesperrt. Und die A66 Wiesbaden Richtung Frankfurt, die ist zwischen Schiersteiner Kreuz und Wiesbaden-Biebrich wegen einer Baustelle auch bis 5 Uhr in der Früh gesperrt. Die Umleitung über die A643 und die A60. Kommen Sie gut an.
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5: Und die kommt vom Norddeutschen Rundfunk aus Hamburg. Wir haben Montag, den 1. Juni, im Studio für Sie, Carsten Fick. Hallo. Ein entschlossener, ein personeller Neustart, ein kraftvolles Signal des Aufbruchs, das hatte sich die FDP eigentlich von ihrem Bundesparteitag an diesem Wochenende in Berlin vorgestellt. Doch es kam irgendwie anders. Parteivize Wolfgang Kubicki musste sich bei der Vorsitzendenwahl überraschend einer Kampfabstimmung gegen die Europapolitikerin Marie-Agnes Strack-Zimmermann stellen. Er setzte sich schließlich mit knapp 60% der Stimmen durch. Doch das Ergebnis offenbarte auch einen Graben, der sich durch die FDP zieht. Hauptstadtkorrespondent Philipp Eckstein mit einer Bilanz.
6: Über eines kann sich die FDP nicht beschweren, mangelndes Interesse. 1500 angemeldete Gäste, 175 Medienvertreter, die beobachten, was die 662 Delegierten tun. Die Halle ist voll, Fotografen, Kameras und das bei einer Partei, die nicht mehr im Bundestag vertreten ist.
7: Ich schaue in diesen Saal und frage mich, wofür wollen wir Freie Demokraten eigentlich in Zukunft stehen?
6: Carina Konrad saß mal für die FDP im Bundestag und bei der Aussprache macht sie deutlich, sie hält überhaupt nichts von einer Öffnung nach rechts. So auch ihr Parteikollege Konstantin Kuhle.
8: Natürlich sind unter den Leuten, die uns gerade den Rücken kehren, auch viele Leute, die maximal irritiert sind über die Lockerungsübungen zur AfD. Maximal irritiert.
6: Stein des Anstoßes, Aussagen zur Brandmauer, unter anderem von Wolfgang Kubicki. Im Saal ist spürbar, die Delegierten treibt das um, Spannung liegt in der Luft. Hans-Ulrich Rülke aus Baden-Württemberg warnt zwar noch, er glaube nicht,
9: dass am heutigen Tag eine Entscheidungsschlacht stattfinden sollte.
6: Doch genau dazu kommt es. Kubicki, der sich seiner Sache sicher war, hat plötzlich mit Marie-Agnes Strack-Zimmermann eine Gegenkandidatin.
10: Ich stehe hier nicht, um jemanden anzugreifen, sondern weil mir unsere Partei wichtig ist.
6: Einige Delegierte sind begeistert. Lauter Applaus, aber auch Buhrufe. Gelebte Demokratie, offene Debatten, Streit, eine Lesart. Aber auch Empörung und Zorn über eine Aktion, die für fast alle völlig überraschend kam. Auch für Kubicki.
11: Ich nehme die Wahl an und ich spüre die Bürde der Erwartungen,
6: sagt Kubicki, nachdem er mit 59% zum Vorsitzenden gewählt wird. Seine Konkurrentin Strack-Zimmermann erhält 39% und Kurz sieht es so aus, als habe es den Richtungsstreit gegeben, den sich viele in der Partei gewünscht haben. Und jetzt der Blick voraus. Pustekuchen. Auch Martin Hagen, den sich Kubicki zum Generalsekretär gewünscht hat, erhält bei der Wahl nur schwache, knappe 59%. Und für alle ist sichtbar, die FDP ringt mit sich selbst und ihrem Kurs.
12: Er hat meine volle Unterstützung, wenn die Richtung stimmt,
6: sagt Strack-Zimmermann über Kubicki dem ARD-Hauptstadtstudio.
12: Es geht um eine Haltung. Und wer auch nur einen Hauch kokettiert mit der AfD, nennen sie es Brandmauer, nennen sie es Tralala oder Gartenhecke, wer nur ein Hauch mit dieser Partei kokettiert, wird mich auf der Zinne haben.
6: Wenig versöhnlich klingt auch der Wahlsieger Kubicki. Auf die Frage, wie er die FDPler, die für Strack-Zimmermann gestimmt haben, mehr für sich gewinnen wolle, sagt er der ARD.
13: Gar nicht, weil meine Aufgabe nicht darin besteht, irgendjemanden zu gewinnen, sondern dazu beizutragen, dass die Freien Demokraten von den Wählerinnen und Wählern wieder ernst genommen werden. Das ist völlig egal, wie wir uns nach innen selbst empfinden.
6: Am Ende des Parteitags steht die Frage im Raum, wie geht es jetzt weiter?
14: Ich bin nachdenklich, was die Folgen des gestrigen Tages sind,
6: sagt Jens Teutrine, früher mal Vorsitzender der Jungen Liberalen.
14: Es darf keine FDP geben mit 60% Kubicki und 40% Marie-Agnes Strack-Zimmermann. Das wäre ein Fehler.
6: Wie sich die FDP nach diesem Parteitag wieder zusammenrauft, das werden die nächsten Monate zeigen. Der erste echte Test steht im September an. Dann wird in Sachsen-Anhalt, Mecklenburg-Vorpommern und Berlin gewählt.
5: Philipp Eckstein aus Berlin. Ja, etwas böses Blut also bei den Liberalen. In einer hart umkämpften Abstimmung ist der FDP-Politiker Wolfgang Kubicki also zum neuen Vorsitzenden seiner Partei gewählt worden. Der bisherige Vizechef setzte sich auf dem Parteitag in Berlin mit 59,3% gegen die Europapolitikerin Marie-Agnes Strack-Zimmermann durch. Mit ihrer jetzt kurz vor Beginn der Abstimmung erklärten Gegenkandidatur hatte Strack-Zimmermann ja für eine Überraschung gesorgt, auch für etwas Verärgerung. Beide gelten auch seit langem als Konkurrenten. Bereitschaft zur Aussöhnung, wie eben gehört, zeigten sie nach der Personalentscheidung auf dem Parteitag auch nicht unbedingt. Wir werden ganz genau schauen, wohin die Partei geht, sagte Strack-Zimmermann nach der Abstimmung. Und mein Kollege Markus Preis sprach im ARD-Bericht aus Berlin mit Wolfgang Kubicki und fragte den neuen FDP-Vorsitzenden zunächst, ob er sich von seiner Kontrahentin bedroht fühle.
15: Erstens kann man mich nicht bedrohen und zweitens weiß ich gar nicht, was Marie-Agnes will. Wir arbeiten seit 13 Jahren zusammen und meine Position zu dieser Frage entspricht exakt ihrer Position oder der Position des gesamten Präsidiums. Es wird weder eine Zusammenarbeit noch Gespräche unsererseits mit der AfD geben, warum auch. Aber klar ist auch, dass wir unsere Haltung in der Politik, die Frage, ob wir Anträge im Parlament einbringen, in den Landtagen einbringen, wir nicht davon abhängig machen, ob die AfD möglicherweise zustimmen könnte oder auch nicht, oder die Linken oder wer auch immer. Wer aufhört, seine Position zu markieren aus lauter Angst, die AfD könnte zustimmen, der kann auch zu Hause bleiben.
16: Aber auch Sie lassen keinen Versöhnungswillen, würde ich mal sagen, erkennen. Sie haben heute noch mal gesagt, dass Marie-Agnes Strack-Zimmermann weiß jetzt, wo der Hammer hängt nach diesem Ergebnis. Spalten da zwei alte Schlachthäuser, um Sie zu zitieren, die FDP?
15: Das glaube ich nicht. Ich bin gewählter Bundesvorsitzender der Freien Demokratischen Partei, der gesamten Freien Demokratischen Partei, auch der von Marie-Agnes Strack-Zimmermann. Und man sollte so eine Kandidatur wechselseitig auch nicht überbewerten. In demokratischen Parteien ist es gelegentlich üblich. Dann sucht man sich Themenfelder, in denen man das begründen kann. Aber nach einer Schlacht ist die Schlacht vorbei. Und dann konzentriert man sich darauf, auch gemeinsam erfolgreich zu sein.
16: Also für Sie ist es jetzt durch?
15: Ja, die Sache ist entschieden. Also wer auch immer eine Entscheidung in der FDP haben wollte, hat sie bekommen. 60% der Mitglieder haben sich entschieden, Wolfgang Kubicki zu wählen und damit die Richtung der Partei vorgegeben.
16: Schauen wir mal auf die Inhalte. Da haben wir heute gehört, Subventionsabbau, einfacheres, gerechteres Steuersystem, niedrigere Steuern, Subventionsabbau. Ist das nicht das Programm, mit dem Christian Lindner 4,3% bei der Bundestagswahl bekommen hat? Oder was ist neu in dieser
15: FDP? Ja, möglicherweise ist es die Tatsache, dass wir das nicht haben umsetzen können in einer Koalition mit Bündnis 90 Die Grünen und SPD. Denn eins ist klar, wir haben momentan im Subventionsbericht ausgewiesen 117 Milliarden Euro Subventionen. Das ist 6-mal so viel als noch vor 10 Jahren. Und wir müssen uns die Frage stellen, hat das den Wohlstand gemehrt und hat uns das vorangebracht oder vielleicht sogar behindert?
16: Aber nochmal die Frage, was ist denn neu? Weil das Programm stand nach der Ampel zur Wahl und hat dazu geführt, dass Sie aus dem Bundestag rausgeflogen sind.
15: Ja, das zentrale Thema bei der Wahl war bedauerlicherweise nicht die wirtschaftliche Entwicklung, sondern die Frage der Migrationspolitik, die Frage der Zustimmbegrenzung, die Frage rechts gegen links. Aber wir brauchen eine andere Priorisierung. Wir müssen uns doch fragen, auch die Leute, die in Berlin unterwegs sind, was die Menschen wirklich umtreibt. Und momentan treibt sie prioritär um, dass sie Wohlstandsverluste erleiden oder vor sich sehen und dass es kein Mittel momentan gibt, was sie erkennen können, dass die Parteien auf den Weg bringen, um die Wirtschaft wieder in Schwung zu bringen.
16: Apropos Wohlstandsverluste, die FDP hat immer gesagt, zum Thema Klimaschutz braucht es einen Marktmechanismus mit dem CO2-Preis. Jetzt haben wir hohe Energiepreise. Es wird schon ins Spiel gebracht, den CO2-Preis auszusetzen. Bleibt die FDP dabei? Jeder kann sich Heizungen aussuchen, wie er will und Autos. Aber der CO2-Preis, der bleibt als marktwirtschaftliches Instrument.
15: Ja, jetzt müssen wir uns überlegen, was Sie unter CO2-Preis verstehen. Wenn Sie den Emissionshandel meinen, den europäischen Emissionshandel, ist das das einzige wirksame Instrument, weil Sie auf die Art und Weise über Preisindikatoren dazu beitragen können, dass CO2-Emissionen eingespart werden. Und man kann die Zertifikate auch handeln. Das bedeutet, die Unternehmen.
16: Aber Sie müssen sich ja verknappen.
15: Ja, ich muss das nicht, aber es wäre sinnvoll, dass der Staat gelegentlich verknappt. Aber noch einmal, die Überlegung ist, und die ist richtig, wir arbeiten in Deutschland mit Auflagen, mit Verboten, wir arbeiten mit einer besonderen Steuer. Und diese ganzen Instrumente führen dazu, dass die Preise explodieren. Wenn wir uns auf den Zertifikathandel konzentrieren, dann haben wir einen marktwirtschaftlichen Mechanismus, der dazu führt, dass wir weniger CO2 bekommen und die Menschen sich daran anpassen können. Und zwar nicht sprunghaft, sondern langsam und kontinuierlich.
5: Sagt der neue FDP-Chef Wolfgang Kubicki in der ARD-Sendung Bericht aus Berlin.
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5: Die Liberalen versuchen also das Comeback. Die Meinung zum FDP-Bundesparteitag nun von Hauptstadtkorrespondentin Lissy Kaufmann.
17: Wer hätte das für möglich gehalten? Und wer hat sowas überhaupt schon mal erlebt in der FDP? Eine überraschende Kampfabstimmung um den Vorsitz der Partei, ein offen ausgetragener Richtungsstreit und ein denkbar knappes Ergebnis für den neuen FDP-Chef Wolfgang Kubicki. Die totgesagte FDP hat gezeigt, sie atmet Kampfgeist. Doch dass sie überlebt, ist längst nicht ausgemacht. Kubicki muss jetzt eine doppelte Herausforderung meistern. Er muss weiterhin das tun, was er besonders gut kann, nach außen hin auffallen, damit die FDP nicht in der Bedeutungslosigkeit versinkt. Und gleichzeitig muss er das tun, was er selbst bisher noch gar nicht für nötig hält, nämlich die Partei wieder zu einen, dafür zu sorgen, dass der sichtbar gewordene interne Richtungsstreit die FDP nicht zerreißt. Es ist eine paradoxe Herausforderung. Kubicki ist bislang mit genau jenen Thesen aufgefallen, die in der FDP zu einem Richtungsstreit geführt haben. Es geht um die Brandmauer zur AfD, von der Kubicki und sein Generalsekretär Martin Hagen nichts halten. Viele in der Partei fürchten einen Rechtsruck. Kubicki muss jetzt Zweifel aus dem Weg räumen und zeigen, wofür er, wofür die FDP inhaltlich steht. Darin liegt eine große Chance. Kubicki sieht sich selbst als Kämpfer für Meinungsfreiheit, gegen staatliche Einmischung und Bevormundung. Ja, er sieht sich sogar als einen Sozialliberalen. Elemente, mit denen die Partei in den vergangenen Jahren nicht mehr aufgefallen ist und die einige potenzielle Wähler vermisst haben. Es sind auch Themen, die einige der internen Kritiker gerne stärker betonen möchten. Wenn Kubicki es klug anstellt, besteht die Chance, damit nach innen zu einen und nach außen zu wirken. Und eine Chance, doch nochmal die 5%-Hürde zu knacken.
5: Der Kommentar von Hauptstadtkorrespondentin Lissy Kaufmann um 1.15 Uhr.
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5: Die Internationale Atomenergieorganisation IAEA hat besorgt auf einen möglichen Drohneneinschlag in einem Maschinengebäude des russisch besetzten Atomkraftwerks Saporischschja im Südosten der Ukraine reagiert. Russland lastet dem Vorfall dem ukrainischen Militär an. Belege wurden allerdings nicht vorgelegt. Die ukrainische Armee wies die Vorwürfe hingegen zurück und schrieb in einer in sozialen Netzwerken verbreiteten Stellungnahme von einem Versuch der atomaren Erpressung durch Russland. Das AKW im südostukrainischen Gebiet Saporischschja ist das größte Atomkraftwerk in Europa. Jürgen Buch berichtet.
18: Experten der Internationalen Atomenergiebehörde IAEA haben das Gelände des von Russland besetzten Atomkraftwerks untersucht. Dabei haben sie Schäden in der Außenwand eines Gebäudes festgestellt. Das betroffene Turbinengebäude befindet sich direkt neben einem der 6 Reaktoren. Zu der Frage, wodurch die Schäden entstanden sind und wer dafür verantwortlich sein könnte, erklärte die Organisation nichts. IAEA-Chef Grossi sprach von einem schwerwiegenden Vorfall, der Grundprinzipien der nuklearen Sicherheit gefährde. Er sagte, es dürfe keine derartigen Angriffe geben, ein Atomunfall müsse verhindert werden. Die russische Seite hatte erklärt, die ukrainischen Streitkräfte hätten Angriffe auf das Kernkraftwerk Saporischschja durchgeführt. Laut der von Moskau eingesetzten Leitung des Kraftwerks seien auch mehrere Fahrzeuge beschädigt worden. Es sei aber niemand verletzt worden. Der Generaldirektor des russischen Konzerns Rosatom hat erklärt, eine ukrainische Kampfdrohne habe das Gebäude der Turbinenhalle eines Kraftwerksblocks getroffen. Sie sei glasfasergesteuert gewesen und gezielt auf das Kraftwerk gelenkt worden. Die ukrainische Seite hat die Anschuldigungen zurückgewiesen. Die ukrainische Armee erklärte, es habe in der fraglichen Zeit keine Kampfhandlungen in diesem Frontabschnitt gegeben. Außerdem hätten die ukrainischen Streitkräfte keine glasfasergesteuerten Drohnen, die so weite Distanzen überwinden könnten. Das ukrainische Außenministerium bezeichnete die Vorwürfe als absurd. Es sei unverständlich, warum die Ukraine ihr eigenes Kernkraftwerk angreifen sollte, das sich auf ukrainischem Territorium befinde und das sie wieder unter ihre souveräne Kontrolle bringen wolle.
5: Jürgen Buch berichtete über einen mutmaßlichen Drohnenangriff auf das AKW Saporischschja. Themenwechsel. Das Fahrrad ist ja so etwas wie ein mobiler Alleskönner. Es ist flink, es ist wendig, dazu umweltfreundlich und dank E-Motor auch langstreckentauglich. Die meisten, die dürften schon als Kind das Fahrradfahren gelernt haben, doch das scheint inzwischen nicht mehr selbstverständlich zu sein. Die Experten von der Deutschen Verkehrswacht und der Polizei beobachten nämlich, dass viele Kinder nur noch schlecht oder gar nicht mehr Radfahren können. Unsere Reporterin Britta Felske war in einer Praxisstunde der Thüringer Polizei mit dabei und hat sich angeschaut, wo es noch ganz gut klappt und wo es eher hapert.
19: Paul ist mit seiner Lerngruppe der Jena Planschule Erfurt im Verkehrsgarten der Landeshauptstadt auf dem Petersberg unterwegs. Ein asphaltierter Rundkurs mit allen möglichen Verkehrszeichen und Fahrbahnmarkierungen wie im echten Straßenverkehr. Nur alles eine Nummer kleiner. Mandy Hertel von der Thüringer Polizei hat für heute zusätzlich eine tückische Stelle eingerichtet. Paul hat sie gerade passiert.
20: Er musste jetzt spontan erkennen, dass das Hindernis jetzt auf der anderen Fahrbahnseite ist.
19: Schulterblick, den linken Arm ausstrecken, den Gegenverkehr durchlassen, Hindernis umfahren, rechten Arm ausstrecken. Geschafft. Gar nicht so leicht, findet der 10-Jährige.
21: Also die Hindernisse, alles gleichzeitig zu machen. Also gucken, dann Arm, dann gleich fahren, nochmal gucken. Das fand ich ein bisschen kompliziert.
19: Aber Lob von Polizistin Mandy Hertel.
20: Hat auch sehr gut gemacht, alle Punkte angewendet, sehr schön.
19: Die Regel sei das leider nicht mehr.
20: Heute hatten wir eine gute Klasse, gute Schüler. Aber es ist zunehmend dabei, dass Schüler 4 bis 5 Kinder pro Klasse von 20, 25 Schülern, die gar nicht Fahrrad fahren können oder nur schlecht Fahrrad fahren können.
19: Das beobachtet auch die Deutsche Verkehrswacht mit Sorge. Gut 60% der Kinder zwischen 6 und 13 Jahren sind mehrmals pro Woche mit dem Fahrrad unterwegs. 80% der Kinder werden mehrmals in der Woche mit dem Auto mitgenommen. So steht es im Fahrradmonitor 2025, der durch eine repräsentative Befragung entstanden ist. Für Jens Finger, Chef der Landesverkehrswacht Thüringen, sind zu viele Elterntaxis unterwegs.
0: Wenn natürlich die Schulwege zugeparkt werden, trägt das nicht zur Sicherheit bei. Wichtig ist natürlich, dass die Eltern auch mit ihren Kindern selbst üben, dass es da eine gewisse Eigenverantwortung gibt. Und wir möchten natürlich, dass sie zur Selbstständigkeit erzogen werden, damit sie sicher zur Schule kommen.
19: Dass Eltern ihren Kindern mehr zutrauen und mit ihnen üben, wünscht sich auch Polizistin Mandy Hertel.
20: Es gibt Schüler, die kriegen es von zu Hause gar nicht mehr vermittelt, das Fahrradfahren. So ist unser Eindruck. Und sie üben dann zu Hause auch nicht. Wenn wir sagen, haben die Mängel festgestellt in der Motorik.
19: Nach einem ganzen Vormittag auf dem Übungsplatz gibt es dann prompt noch eine Hausaufgabe fürs nächste Mal.
20: Da fahren wir dann hier auf dem Verkehrsgarten und biegen links ab, mehrmals an verschiedenen Stellen. Das könnt ihr zu Hause schon mal üben.
19: Am Ende ihrer Fahrradausbildung sollen die Kinder sicher mit dem Fahrrad unterwegs sein, die Verkehrsregeln kennen, sich über die Gefahren im Straßenverkehr bewusst sein. Und wenn das am Ende sitzt, gibt's den Fahrradpass. Mit Stempel und Unterschrift von der Polizeibeamtin.
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5: Heute vor 100 Jahren kam die Schauspielerin Marilyn Monroe zur Welt. Kerstin Burlage erinnert an die Pop-Ikone und ihre berühmtesten Auftritte.
2: Happy Birthday to
22: Ihr lasziv ins Mikro gehauchte Geburtstagsständchen für John F. Kennedy, ihr tragischer Tod mit nur 36 Jahren. Wer war die Frau hinter der Kunstfigur Marilyn Monroe? Norma Jean Baker wird 1926 als uneheliches Kind geboren. Ihre Mutter, die als Cutterin beim Film arbeitet, gibt sie kurz nach ihrer Geburt in eine Pflegefamilie. Norma Jean ist scheu, fühlt sich nicht gewollt und erlebt immer wieder sexualisierte Gewalt. Ihr späterer Ehemann, der Schriftsteller Arthur Miller, sagt:
23: Sie war ein misshandeltes Kind. Dass so etwas psychologisch gesehen einen Schaden anrichtet, ist heute bekannt.
22: Es gibt jedoch auch etwas, das sie begeistert und antreibt. Ihr großer Traum, Schauspielerin zu werden. Mit 18 wird sie zunächst Fotomodell und lässt sich dafür ihr brünettes Haar blondieren. Mit großem Fleiß und unbedingtem Karrierewillen schafft sie 1953 den Durchbruch. This is a moment of thrill. In Niagara spielt sie eine verführerische Ehefrau und wird damit zum internationalen Star. Ihre enorme Präsenz, ihre stets rot geschminkten Lippen, ihr typisch wiegender Gang, all das macht sie zur Pop-Ikone, von der Fotografen und Journalisten weltweit nicht genug bekommen können. The French are glad to die for love. In den prüden 1950er Jahren ist das mutig für eine Frau. Sie selbst merkt dazu an:
24: It's interesting that people associate.
25: Es ist interessant, dass die Leute blond mit dumm assoziieren. Wenn du zufälligerweise blond bist, bist du absolut dumm. Warum? Das ist eine sehr beschränkte Sichtweise. I think it's a very limited view.
26: Sie war ganz sicher kein dummes Blondchen,
22: sagt rückblickend ihre Filmpartnerin, die Schauspielerin Jane Russell. Im Privaten wachsen Monroes Probleme. Ihre drei Ehen scheitern, sie durchlebt mehrere Fehlgeburten, leidet unter Depressionen. Im Sommer 1962 wird die Schauspielerin tot in ihrer Wohnung aufgefunden, gestorben an einer Schlafmittelüberdosis. Wer sie ihr verabreicht hat, sie selbst oder andere, ist nicht zweifelsfrei geklärt. Geboren wurde Marilyn Monroe am 1. Juni 1926, heute vor 100 Jahren.
5: Und das war der Stichtag von Kerstin Burlage.
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27: Mit Moritz Kasserlet und gleich mit dem gescheiterten Olympia-Referendum in Hamburg, vorher aber natürlich mit der Fußballnationalmannschaft. Die hat ihr letztes Testspiel vor der Abreise zur WM in Nordamerika gewonnen. in Mainz mit 4:0 gegen Finnland. Stefanie Bartschek war dabei.
1: Rhythmus und Selbstverständnis für die Weltmeisterschaft, für die anstehende, wollten sie sich holen gegen Finnland, hat die deutsche Mannschaft auch genauso umgesetzt. Mit 4:0 gewinnen die DFB-Kicker am Ende klar und deutlich. Mann des Tages ist der Stuttgarter Dennis Undaff. 2 Tore hat er selber erzielt, 1 aufgelegt, nämlich für Florian Wirtz, als er sehr aufmerksam war da gegen die finnischen Verteidiger. Und das 4:0, das kam dann von Jamal Musiala. Die erste Hälfte war noch ausbaufähig, weil die Finnen nämlich richtig gut verteidigt haben. Nach der Pause Deutschland dann klar besser mit dem Chancenplus. Das Ergebnis geht so in Ordnung und genau so kann man dann noch starten in das Abenteuer WM.
27: Ja, das war der 8. Sieg in Folge für die deutsche Mannschaft, die am Dienstag von Frankfurt aus in die USA fliegt. Die WM beginnt am 11. Juni und am 14. hat Deutschland das erste Gruppenspiel gegen Curaçao. Hamburg wird sich nicht um die Austragung von Olympischen Spielen und Paralympics bewerben. Die Mehrheit der Bürgerinnen und Bürger hat beim Referendum dagegen gestimmt und das, obwohl eine große Kampagne für ein Ja geworben hatte. Beachvolleyball-Olympiasiegerin Laura Ludwig war eines der Gesichter dieser Kampagne.
3: Ja, Ratlosigkeit, das ja, verwundert mich auch. Ich bin hier extrem positiv eigentlich hergefahren und es ist so ein bisschen verwunderlich eigentlich. Wie es im Sport halt auch so war, Niederlagen müssen wir akzeptieren. Die Olympischen Spiele vor der Haustür, das ist schon was Besonderes, gerade für die Kinder und Jugend. Also wenn ich alleine meine Söhne denke, die das dann miterlebt hätten, entweder als Zuschauer oder vielleicht auch selber, die heutige Generation, was die Kinder angeht, die Sportlerinnen und Sportler, die hätten dabei sein können, hatten Hoffnung und jetzt wurde es leider denen genommen. Und das ist natürlich traurig, gerade in dem Moment.
27: Hamburg ist also aus dem Rennen, bleiben noch München, Berlin und die Rhein-Ruhr-Region. Und mit welcher Stadt der Deutsche Olympische Sportbund offiziell ins Rennen gehen wird, entscheidet er Ende September. Überraschung im Handball, die MT Melsungen hat die European League gewonnen, also nach der Champions League den zweiten wichtigen Europapokalwettbewerb. Aus Hamburg berichtet Thomas Kohs.
7: Die Handballer der MT Melsungen schaffen die Überraschung und holen den ersten Titel der Clubgeschichte. Im European League-Finale von Hamburg besiegten die Nordhessen in einem engen Endspiel den THW Kiel mit 24:23. Linksaußen David Mandic erzielte das entscheidende Siegtor. Am Ende konnten sich die Melsunger auch bei ihrem Schlussmann Simic bedanken, der auf 11 Paraden kam. Es war vor den 12.000 Zuschauern ein sehr hart und intensiv geführtes Spiel mit insgesamt 8 Zeitstrafen. Für den THW Kiel ist es damit eine Saison ohne Titel. Die Melsunger bekommen neben dem Pokal noch die Siegprämie von 100.000 Euro und dürfen zusätzlich in der kommenden Saison sehr wahrscheinlich nach diesem Triumph in der Champions League starten.
27: Im Frauenhandball gibt es übrigens auch eine Premiere. Die HSG Blomberg-Lippe ist zum ersten Mal deutscher Meister. Tennisprofi Alexander Zverev steht im Viertelfinale der French Open. Der Hamburger hat den Niederländer De Jong glatt in 3 Sätzen besiegt, nach Schwierigkeiten im ersten Satz.
8: Das ist in Ordnung. Also solche Dinge, wir sind beim Grand Slam, wir spielen Best of 5. Da wird nicht jeder Satz glatt ausgehen. Also da wird man irgendwo Situationen haben, wo man Probleme hat und die muss man halt gut lösen.
27: Ja, und in der Runde der letzten 8 spielt Zverev nun gegen den spanischen Teenager Rafael Jodar. Er darf weiter träumen von seinem ersten Grand-Slam-Sieg. Finnland ist Eishockey-Weltmeister. Im Finale von Zürich haben die Finnen gegen Gastgeber Schweiz in Overtime gewonnen. Bronze gegen sensationell an Norwegen, das Rekordweltmeister Kanada im kleinen Finale besiegt hatte. Großer Erfolg für Leichtathlet Frederik Ruppert. Der Tübinger ist der erste Europäer, der über die 3000 Meter Hindernis unter 8 Minuten geblieben ist. Ruppert ist beim Diamond League Meeting in Marokko Zweiter geworden. Damit zählt Ruppert bei der EM in Birmingham Mitte August natürlich zu den Favoriten. Und der dänische Radprofi Jonas Vingegaard hat den Giro d'Italia gewonnen. Ein historischer Erfolg, denn er hat jetzt jede der 3 dreiwöchigen Landesrundfahrten mindestens einmal gewonnen. Matthew Janis Schön berichtet.
9: Der Däne, bereits vor Girostart in Bulgarien als klarer Favorit gehandelt, kam nach insgesamt 5 Etappensiegen mit einem Vorsprung von rund 5,5 Minuten vor dem Österreicher Felix Gall und dem Australier Jai Hindley vom deutschen Rennstall Red Bull Bora Hansgrohe in Rom an. Vingegaard ist damit erst der 8. Fahrer überhaupt, dem es gelingt, alle 3 großen Rundfahrten, die Vuelta a España, die Tour de France und jetzt eben auch den Giro d'Italia zu gewinnen. Jonathan Milan vom deutschen Rennstall Lidl Trek heißt der Sieger der 21. und damit letzten Etappe des diesjährigen Giro d'Italia. Für den Italiener ist der Sieg in der Hauptstadt seines Heimatlandes ein Riesenerfolg.
27: Und soweit der Sport mit Moritz Casalet.
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5: Um 1.29 Uhr mit Olaf Knapp. Hamburg hat sich erneut aus dem Rennen um eine deutsche Olympiabewerbung verabschiedet. Die Menschen in der Hansestadt sprachen sich in einem Referendum klar gegen eine Kandidatur aus. Aus Hamburg Oliver Wuttke.
6: Das Nein zu einer Hamburger Olympiabewerbung fiel deutlicher aus als von vielen erwartet. Rund 55% sprachen sich gegen Spiele in der Stadt aus, mehr als beim Olympiareferendum 2015. Nur 45% unterstützten das Projekt. Das Ergebnis sei für den Senat bindend, sagte der erste Bürgermeister Peter Tschentscher. Er habe dem DOSB und dem deutschen IOC-Vertreter die Absage der Hamburger Bewerbung bereits mitgeteilt. Ende September kann der DOSB nun zwischen Berlin, München und der Rhein-Ruhr-Region als deutschem Austragungsort entscheiden.
5: Das milliardenschwere Sondervermögen für Infrastruktur und Klimaschutz wird von der Bundesregierung nicht in vollem Umfang genutzt. Das geht aus dem Bericht des Finanzministeriums hervor, der an den Haushaltsausschuss des Bundestages gehen soll. Danach sollten aus dem Sondervermögen allein im vergangenen Jahr gut 37 Milliarden Euro abfließen. Tatsächlich waren es aber nur rund 24 Milliarden Euro. Vor allem in die Bereiche Energie und Verkehr floss weniger Geld als ursprünglich geplant. Bundestag und Bundesrat hatten im vergangenen Jahr den Weg für zusätzliche Schulden in Höhe von 500 Milliarden Euro freigemacht. Das Sondervermögen ist auf 12 Jahre angelegt. Die israelische Armee setzt ihre Bodenoffensive im Libanon fort. Nach eigenen Angaben hat sie dabei die strategisch wichtige Festung Beaufort eingenommen. Aus Beirut Vera Rudolph.
10: Für Israel ist die Eroberung strategisch und vor allem symbolisch ein Erfolg, für die Hisbollah eine Niederlage. Viele Libanesinnen und Libanesen fürchten, dass Israel weite Teile des Südens des Landes über Jahre dauerhaft besetzen könnten. Von Dienstag an ist eine weitere Gesprächsrunde in Washington zwischen Regierungsvertretern beider Länder geplant. Der heutige Tag dürfte diese Verhandlungen erschweren.
5: Alexander Zverev hat zum 6. Mal in Serie das Viertelfinale der French Open erreicht. Der Hamburger gewann Paris gegen den Niederländer Jesper de Jong in 3 Sätzen. In der Runde der letzten 8 trifft Zverev auf den Spanier Rafael Jordan. Das Wetter in Deutschland. Nachts wechselnd bewölkt, in der Mitte und im Süden gebietsweise Schauer und Gewitter, sonst ist es häufig trocken und locker bis gering bewölkt, bei 15 bis 9 Grad. Am Tage ein Wechsel aus Sonne und Wolken, teilweise länger wolkig und vereinzelt Schauer, im Südosten auch Gewitter bei 19 bis 26 Grad. Am Dienstag schauerartige, teils gewittrige Regenfälle und im Osten heiter, 20 bis 27 Grad. Und am Mittwoch wechselhaft bei 17 bis 24 Grad. Das waren die Nachrichten.
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11: Um gleich 1.33 Uhr mit nur einer Meldung. Die A5 Frankfurt Richtung Karlsruhe. Die ist zwischen Bruchsal und Karlsruhe Nord nach einem Unfall gesperrt.
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11: Mit Carsten Fick im Studio. Wer eine Solaranlage besitzt, der bekommt neue Möglichkeiten, seinen Strom zu verkaufen. Energy Sharing heißt das Zauberwort, also das Teilen von Energie. Wer in sonnenreichen Stunden mehr Strom produziert als benötigt, soll den Strom mit seinen Nachbarn teilen können. Eine entsprechende Neuregelung ist seit heute, seit dem 1.6. in Deutschland in Kraft getreten. Und viele setzen große Hoffnung in diese neuen Möglichkeiten. Aber es gibt eben auch noch einige Stolpersteine. Und darum geht es in der neuen Folge des Podcasts ARD Klima Update mit Markus Schödel.
12: Heute sprechen wir also über Energy Sharing, das jetzt in Deutschland erlaubt ist. Und dafür habe ich Margareta Holzreiter an meine Seite geholt. Du bist Fernseh- und Radiojournalistin beim SWR und hast dich jetzt intensiv mit dem Thema Energy Sharing auseinandergesetzt. Hast dir konkrete Projekte angeschaut und mit den beteiligten Menschen gesprochen. Bevor wir uns jetzt eines dieser Projekte anschauen, würde ich vorschlagen, fangen wir mal ganz von vorn an. Was ist die Idee von Energy Sharing? Was sind die Vorteile?
0: Ja, stell dir mal vor, du hast einen Apfelbaum im Garten und der trägt richtig viele Früchte. Und du hast schon Apfelmus gemacht und Apfelkuchen hast du auch schon gebacken und du hast immer noch total viele Äpfel übrig. Statt jetzt diese Äpfel bei dir ungenutzt schlecht werden zu lassen, könntest du ja mal in deiner Nachbarschaft rumfragen, ob sich jemand über ein paar Äpfel freuen würde. Und ungefähr das ist auch die Idee hinter Energy Sharing. Also sagen wir mal, die eine Familie hat eine Solaranlage auf dem Dach und die ist so groß, dass sie an sonnigen Tagen mehr Strom produziert, als die Familie verbrauchen und sogar speichern kann. Und auf der anderen Straßenseite, da wohnt zum Beispiel ein älteres Ehepaar, das keine PV-Anlage hat. Vielleicht, weil ihre Dachfläche Richtung Norden ausgerichtet ist, vielleicht aber auch, weil sie sich die Investition in eine eigene Solaranlage nicht leisten können oder nicht leisten wollen. Da gibt es ja verschiedene Gründe. Und die Idee ist jetzt eben, dass die Familie mit dem überschüssigen Solarstrom den mit den Nachbarn von gegenüber teilen kann. Oder mit jedem anderen Gebäude im Ort, das an den gleichen Bereich des örtlichen Stromnetzes angeschlossen ist.
12: Das klingt auf jeden Fall sinnvoll, auch ein schöner Vergleich von dir mit den Äpfeln und dem Apfelmus. Ich muss jetzt trotzdem nochmal nachfragen. Besitzer von Solaranlagen konnten ihren Strom doch bisher auch schon abgeben. Also was ist jetzt der Unterschied zu den bisherigen Regelungen?
0: Naja, bisher speisen die meisten Haushalte den Strom, den sie nicht selbst verbrauchen, ins öffentliche Netz ein und bekommen dafür eine Einspeisevergütung, also eine staatlich festgelegte Bezahlung. Es gibt auch schon Modelle, um seinen Strom mit anderen Abnehmern direkt zu teilen. Da gibt es zum Beispiel Mieterstrom oder die gemeinschaftliche Gebäudeversorgung. Da gab es aber immer Einschränkungen. Und neu an der Regelung, die jetzt ab dem 1.6. gilt, ist zum Beispiel, dass Strom jetzt über das öffentliche Netz geteilt werden darf. Also man den Strom mit dem Nachbarn gegenüber teilen kann, ohne dass man dafür eine neue private Leitung zum Beispiel mitten über die Straße legen müsste. Auch eine wichtige Neuerung, wer bislang Strom an andere geliefert hat, der galt rechtlich schnell als vollwertiger Stromlieferant. Mit vielen Pflichten, die damit einhergehen, wie zum Beispiel die andere Seite jederzeit komplett mit Strom zu versorgen, also zum Beispiel auch nachts oder wenn die Sonne nicht scheint. Das bedeutet im Klartext, nur mit einer Solaranlage ist das nicht machbar. Und beim neuen Energy Sharing, da fällt diese Pflicht jetzt weg. Geteilt wird also nur der Solarstrom, der gerade übrig ist. Und wenn der nicht ausreicht, dann beziehen die Nachbarn weiterhin Strom von ihrem regulären Energieversorger.
12: Also das klingt jetzt wirklich sehr praktisch und wenn ich das höre, kann ich auch verstehen, warum viele Menschen auf die Gesetzesänderung gewartet haben. Aber ich frage mich schon, warum wird Energy Sharing erst jetzt möglich gemacht? Warum ist das nicht schon längst umgesetzt worden?
0: Ja, Markus, das ist wirklich eine gute Frage. Die Grundlage für das Energy Sharing ist nämlich eine EU-Richtlinie für erneuerbare Energien, die schon 2018, also vor 8 Jahren, beschlossen wurde. Andere Mitgliedstaaten, zum Beispiel Österreich oder auch Spanien, haben diese Richtlinie schon längst in nationales Recht überführt. In Deutschland ist der entscheidende Paragraph 42c im Energiewirtschaftsgesetz erst im Dezember 2025 in Kraft getreten, mit der Umsetzungsfrist 1. Juni 2026. Eine Schwierigkeit bei uns hier in Deutschland ist, und das überrascht jetzt vermutlich wirklich niemanden, dass unser Strommarkt stark reguliert ist und wir bei der Digitalisierung der Stromzähler nun ein bisschen hinterherhinken.
12: Also Stromzähler ist auf jeden Fall ein gutes Stichwort. Wenn man über Energy Sharing liest oder hört, dann ist ja oft von digitalen Stromzählern die Rede, von Smart Meter. Wozu braucht man die? Vielleicht kannst du noch mal ein bisschen darauf eingehen, wie das Stromteilen technisch funktionieren soll.
0: Also ein intelligentes Messsystem, das ist die Grundvoraussetzung für Energy Sharing. Also ohne geht es nicht. Die Stromzähler erfassen alle 15 Minuten, wie viel Strom auf der einen Seite erzeugt und abgegeben wird und wie viel auf der anderen Seite verbraucht wird. Denn der Strom, der fließt ja nicht wirklich physisch von einem Haus zum Nachbarhaus. Stattdessen wird er, man sagt, bilanziell zugeordnet. Heißt übersetzt, wie viel die Solaranlage der einen Familie erzeugt und wie viel die Nachbarn verbrauchen, das wird abgeglichen und verrechnet. Geteilt wird in wirklich also nur auf dem Papier. Und wenn man das so hört, dann bemerkt man vielleicht schon, das Modell ist in der Praxis technisch und auch organisatorisch relativ anspruchsvoll.
12: Und wie anspruchsvoll das sein kann, das schauen wir uns jetzt an einem ganz konkreten Beispiel. Dafür schauen wir jetzt nach Baden-Württemberg, in die Stadt Ladenburg. Ich selbst bin noch nicht dort gewesen. Margareta, du schon. Nimm uns mal gedanklich ein bisschen mit. Wie sieht es dort aus in Ladenburg? Das hat ja so um die 12.000 Einwohner. Das klingt jetzt erstmal nach einem kleinen, gemütlichen Örtchen.
0: Ja, Ladenburg, das liegt so ungefähr 20 Minuten von Mannheim entfernt und ist so ein richtiges Bilderbuchstädtchen direkt am Neckar. Und als ich da mit dem Kamerateam angekommen bin für meinen Dreh, da hat uns einer der Anwohner direkt stolz erzählt, dass es sich um eine der ältesten Städte Deutschlands rechts des Rheins handelt. Und dass Ladenburg eine sehr bedeutsame Metropole im Römischen Reich war. Und heute besteht die Altstadt aus kleinen, verwinkelten Gassen mit Kopfsteinpflaster und an jeder Ecke, daran erinnere ich mich noch gut, ranken Rosenstöcke an den restaurierten Fachwerkhäuschen hoch. In der Innenstadt, da war es zumindest unter der Woche, als wir da waren, total ruhig. Und wenn uns dann doch mal jemand auf der Straße begegnet ist, dann wurde sich da auch gegrüßt. Und die Ladenburger, die sind auch sehr bemüht, diese schöne Altstadt mit den roten Ziegeldächern zu erhalten. Sie wurden für ihren Denkmalschutz und die Stadtbildpflege sogar schon ausgezeichnet. Das Problem ist nur, viele Ladenburgerinnen und Ladenburger interessieren sich nicht nur für den Denkmalschutz, sondern auch für den Klimaschutz. Bedeutet, sie wollen in ihrer Stadt grünen Strom. Aber die Solaranlagen auf den Dächern, die passen dann doch nicht so recht ins Bild einer historischen Altstadt. Und der Bürgermeister von Ladenburg, Stefan Schmutz, der hat das so beschrieben.
13: Und das ist eine Dilemmasituation. Alle wollen die Klimawende sozusagen, aber alle wollen auch das Pittoreske der Altstadt erhalten. Wie kriegt man das sozusagen auf einen Nenner? Und da war die Antwort naheliegend Energy Sharing, das heißt die Energie an einem anderen Ort für die Menschen, die in der Altstadt wohnen, zu erzeugen.
0: Also man hört schon, die Menschen in Ladenburg und der Bürgermeister, die haben auf diese neue Regelung gewartet, weil Energy Sharing diesen Widerspruch zwischen Denkmalschutz und Klimaschutz vielleicht auflösen könnte.
12: Und dafür ist dann in Ladenburg eine Bürgerinitiative gegründet worden. Wenn ich das richtig verstanden habe, diese Bürgerinitiative installiert außerhalb der Altstadt Solaranlagen und will den Strom dann mit den Einwohnern in der Altstadt teilen. Hier geht es also nicht nur um zwei Nachbarn, die sich gegenseitig helfen, sondern hier wird die Hilfe von einer Bürgerinitiative gemeinschaftlich organisiert, ja?
0: Ja, genau. Die Bürgerinitiative Bibla, die hat mir gesagt, dass sie genau zu diesem Zweck gegründet worden ist. Mhm. Mittlerweile hat die Initiative drei PV-Anlagen, die außerhalb der Altstadt Sonnenstrom erzeugen, der dann den Bürgerinnen und Bürgern in Ladenburg geliefert werden soll. Ich war sogar mit einigen Mitgliedern der Initiative auf dem Dach des Ladenburger Gymnasiums, das außerhalb der Altstadt liegt. Da hat man übrigens eine ganz schöne Aussicht. Und auf dem Flachdach der Schule, da befindet sich eine ältere PV-Anlage. Die hat die Bürgerinitiative vor einigen Monaten gekauft und rüstet sie seither um, damit sie technisch bereit wäre für das Energy Sharing. Und einer, der bereit wäre, diesen Solarstrom dann auch sofort zu nutzen, das ist das Bibla-Vorstandsmitglied Jochen Liebrich. Das ist der Mann, den wir schon ganz am Anfang in der Folge gehört haben. Er wohnt in einer renovierten Scheune in der Altstadt. Das ist ein ganz schönes Wohnhaus, also nicht so eine Scheune, wie man sich das vorstellt. Und in seiner Garage, da hat er mir gezeigt, wofür er den Solarstrom brauchen könnte.
14: Wir versuchen, möglichst frei von fossiler Energie zu sein. Elektrischer Strom fürs Auto, für die Wärmepumpe, für zwei Häuser. Und dafür brauchen wir Strom aus Photovoltaik oder aus anderen Quellen.
0: Dieses Klackern, das man da jetzt gerade gehört hat, das ist übrigens der Deckel des Ladesteckers. Jochen Liebrich hat in dem Moment nämlich sein kleines E-Auto an den Strom angeschlossen. Momentan bezieht er diesen Strom noch über seinen regulären Stromtarif beim örtlichen Netzbetreiber. Seine Hoffnung war aber, dass das mit dem neuen Gesetz jetzt anders läuft. Mittlerweile ist aber ziemlich klar, dass das so schnell dann wohl doch nicht klappt.
12: Ja, wie so oft. Ne? Irgendwas ist immer. Welche Stolpersteine gibt's denn? Warum können die Ladenburger nicht sofort loslegen wie geplant?
0: Ja, wir haben ja vorher schon kurz drüber gesprochen. Energy Sharing klingt erstmal super eingängig und easy, aber organisatorisch ist es dann doch ziemlich komplex. Sowohl für diejenigen, die die PV-Anlagen haben, als auch für die Netz- und Messstellenbetreiber, die durch das neue Gesetz eben neue Pflichten übernehmen müssen. Und die Bürgerinitiative in Ladenburg, die hat schon im Februar Kontakt zu ihrem Netzbetreiber NetzeBW aufgenommen mit Fragen wie, welche Geräte müssen wir installieren und welche Gebühren müssen wir einkalkulieren? Der Netzbetreiber, der hat dann rund zwei Monate später geantwortet, dass es noch, ich zitiere, diverse juristisch klärungsbedürftige Fragestellungen gebe, weshalb eine abwicklungstechnische Bewertung noch nicht möglich sei. Und als ich dann im Mai während meiner Recherche nochmal dort angefragt habe, wie es denn jetzt aussieht mit dem Energy Sharing, da habe ich eine ganz ähnliche Antwort bekommen. Und meiner Recherche nach ist das auch kein Einzelfall, dass die Netzbetreiber noch nicht so weit sind. Laut dem bundesweiten Bündnis Bürgerenergie berichten viele Bürgerinitiativen, dass die Verteilnetzbetreiber beim Energy Sharing im Moment noch abblocken.
12: Also viele Netzbetreiber scheinen noch nicht richtig vorbereitet zu sein. Aber wäre das nicht genau ihre Pflicht gewesen, sich mit Interessierten auszutauschen und vorzubereiten, damit die Bürger im Juni mit dem Energy Sharing sofort loslegen können? Ich meine, dafür gibt es doch Gesetze, oder?
0: Ja, wie das Ganze rechtlich aussieht, das habe ich mich auch gefragt während meiner Recherche und habe darüber mit dem Juristen Professor Thorsten Müller von der Stiftung Umweltenergierecht gesprochen. Er sagt, dass es stimmt, dass noch vieles ungeklärt ist. Also da haben die Netzbetreiber schon recht. Aber das heißt eben nicht, dass man deshalb abwarten darf.
2: Dass bei einem neuen Gesetz Fragen offen sind, ist nicht ungewöhnlich, aber kein Grund, nicht zu handeln. Es ist genau der Auftrag des Gesetzgebers, Energy Sharing zum 1.6.2026 zu ermöglichen. Und damit müssen Netzbetreiber und die Anbieter von Energy Sharing

0: Konzept, dass sie das auch erstmal nicht aufgeben werden.
1: Also, dann drücken wir den Ladenburgern auf jeden Fall die Daumen, dass sie möglichst schnell an ihr Ziel kommen. Und damit erstmal danke an dich, Margareta.
0: Ja, ich danke dir. Hat Spaß gemacht.
1: Auf der einen Seite haben wir Bürgerinitiativen wie die in Ladenburg, die mit dem Energy Sharing sofort loslegen wollen. Und auf der anderen Seite haben wir Netzbetreiber, die nicht können oder die nicht wollen, die erstaunlich unvorbereitet wirken. Da stellt sich schon die Frage, woran liegt das? Verlangt die Politik von den Netzbetreibern Unmögliches, was sie gar nicht leisten können? Oder steckt da bei den Netzbetreibern Absicht dahinter? Darüber will ich jetzt mit Energieökonomin Professorin Claudia Kempfert sprechen. Sie arbeitet am Deutschen Institut für Wirtschaftsforschung und leitet dort die Abteilung Energie, Verkehr, Umwelt. Hallo Frau Kempfert.
2: Hallo, ich grüße Sie.
1: Ja, in dem Gesetz, in dem Paragraphen zum Energy Sharing steht ganz klar, und das zitiere ich mal wörtlich, jeder Betreiber eines Elektrizitätsverteilernetzes hat sicherzustellen, dass die gemeinsame Nutzung von Elektrizität möglich ist. Ab dem 1. Juni 2026. So steht das wirklich in dem Gesetz. In der Realität erleben wir ja was anderes. Was denken Sie, Frau Kempfert, warum kommen viele Betreiber ihrer gesetzlichen Pflicht offenbar nicht nach?
2: Also es hat aus meiner Sicht mehrere Gründe. Also das erstens ist das deutsche Stromsystem extrem kleinteilig organisiert. Es gibt 850 Verteilnetzbetreiber, ganz, ganz viele unterschiedliche IT-Systeme, auch Prozesse oder Abrechnungslogiken. Also da fehlt es an einheitlichen Standards für die Kommunikation, auch zwischen den Netzbetreibern, auch den Messstellenbetreibern und den Anlagenbetreibern. Und zweitens fehlt auch eine digitale Grundlage. Also Energy Sharing kann ja nur funktionieren, wenn Erzeugung und Verbrauch zeitgenau gemessen werden und auch bilanziell zugeordnet werden können. Dafür braucht es intelligente Messsysteme. Und Deutschland hinkt ja beim Smart Meter Rollout sowas von hinterher. Zwar gibt es da einige Fortschritte, aber das dauert wohl offensichtlich noch. Und drittens ist diese gesetzliche Pflicht zwar klar, aber die operative Umsetzung ist nicht klar genug standardisiert. Also viele Netzbetreiber können jetzt sagen, ja, wir wissen noch nicht genau, wie die Verträge, wie die Datenformate, wie die Gebühren, Bilanzierung oder auch Abrechnung in jedem Einzelfall laufen soll. Das ist ja keine Entschuldigung fürs Nichtstun. Also wenn jetzt das Gesetz gilt, muss vorher ja sich ordentlich vorbereitet werden. Und das ist offensichtlich nicht der Fall. Das sieht man ja auch in Ladenburg sehr genau, dieses Problem. Die Bürgerinitiative hat früh gefragt, welche Geräte sie braucht und welche Kosten anfallen, und bekam ja im Kern die Antwort, dass noch vieles juristisch und auch technisch ungeklärt sei. Und das ist natürlich nicht in Ordnung und sollte sich ändern. Und deswegen denke ich, viele Netzbetreiber verweigern nicht unbedingt offen die Umsetzung, aber sie verschleppen sie faktisch durch fehlende Vorbereitung, fehlende Standardisierung und auch fehlende Priorisierung. Und genau das darf ja nicht passieren. Also Energy Sharing darf dann nicht zum Papiertiger werden.
1: Und was heißt das jetzt? Was würden Sie der Bundesregierung empfehlen? Oder wenn Sie jetzt Bundeskanzlerin wären, würden Sie dann die Gesetze strenger formulieren? Oder was muss der Staat jetzt aus Ihrer Sicht tun?
2: Ja, also ich würde sofort drei Dinge tun: Standards setzen, Fristen verbindlich machen und die Transparenz schaffen. Denn es braucht ja einheitlich, bundesweit einheitliche technische und auch prozessuale Standards. Es kann ja nicht sein, dass jede Bürgerenergieinitiative mit jedem Netzbetreiber einzeln klären muss, welche Datenformate, Geräte, Verträge und auch Abrechnungsprozesse gelten. Bei 850 Verteilnetzbetreibern führt das ja zwangsläufig komplett ins Chaos.
1: Also das Chaos war schon ein bisschen vorprogrammiert, wenn ich Ihnen jetzt so zuhöre. Jetzt gibt es Energy Sharing in anderen EU-Staaten ja schon länger, zum Beispiel in Italien, Spanien und Österreich. Die waren alle schon ein paar Jahre früher dran. Welche Informationen haben Sie? Wie wurde das Verfahren dort angenommen? Wird dort viel Energie geteilt oder ist Energy Sharing in diesen Staaten eher ein Hobby von einigen Idealisten?
2: Also es ist kein Hobby einiger Idealisten. Also die Erfahrungen sind aber sehr gemischt. Aber insgesamt kann man schon sehen, also wenn die Rahmenbedingungen stimmen, wird Energy Sharing sehr wohl angenommen. Österreich ist hier besonders interessant. Dort wurden Energiegemeinschaften bereits 2021 eingeführt. Nach offiziellen Angaben waren das irgendwie bis zu 6.000 erneuerbare Energiengemeinschaften im Betrieb bis Ende 2025. Dazu kamen auch noch einige Bürgerenergie.

0: Genossenschaften und auch 5000 gemeinschaftliche Erzeugungsanlagen, so kann man es zumindest offiziell wahrnehmen. Also das ist kein Nischenphänomen mehr, sondern auch schon ein relevanter Baustein der Energiewende, wenn auch der Anteil jetzt nicht so riesig groß ist, aber immerhin. In Italien gibt es ebenfalls ein wachsendes Modell der Comunità Energetiche Rinnovabili. Also da gibt es diese Entwicklung, die eher langsam gestartet ist, aber dann durch klare Regeln und finanzielle Anreize deutlich an Dynamik gewonnen hat. Und die sehen unter anderem vor, dass es eine Prämie gibt für gemeinsam genutzte Energie und auch zusätzlich eine Vergütung bzw. auch Vermarktung von eingespeister Energie. Und das gibt einen gewissen Push dazu. Und Spanien ist ein weiteres wichtiges Beispiel. Dort wurde so ein kollektiver Eigenverbrauch bereits 2019 mit so einem königlichen Dekret da geregelt. Und dieses Modell erlaubt die kollektive Nutzung erneuerbarer Energien auch über das öffentliche Netz. Und besonders wichtig ist hier, Spanien hat nach der Abschaffung der sogenannten Sonnensteuer den Eigenverbrauch stark erleichtert und das hat diese Bürgerenergie und auch diese kollektiven Eigenverbrauchsmodelle deutlich attraktiver gemacht. Also das würde ich so sehen, also Energy Sharing wird dort angenommen, wo drei Dinge zusammenkommen: einfache Regeln, digitale Messung und ein wirtschaftlicher Vorteil. Und wo das fehlt, bleibt es dann auch eher langsam, kompliziert und idealistisch.
1: Also gerade diese Anreize sind ja wirklich wichtig, damit beim Energy Sharing, damit die überhaupt mithalten können mit diesen Billigstromtarifen, ne, damit man die überhaupt unterbieten kann, weil ohne diese Anreize wird das ja wahrscheinlich schwer.
0: Ohne diese Anreize wird es sehr schwer. Man braucht auf jeden Fall einen Anschub und auch eine direkte Unterstützung, denn das kann ja nicht sein, dass einfach nur die Prozesse so einfach ins Gesetz geschrieben werden und dann die Bürgerenergieprojekte oder auch die Energy Sharing Projekte nicht umgesetzt werden. Also ich würde sehr stark für diese Anreizsysteme werben, also damit wir auch diese reduzierten Netzentgelte haben, damit wir Preisinformationen in Echtzeit haben und auch damit Speichern kombiniert werden können und auch eine Anschubfinanzierung, damit die Projekte auch tatsächlich starten können.
1: Jetzt sind wir ja leider nicht bei Wünsch dir was, sondern bei So ist es. Und wir haben diese Anreize in Deutschland im Moment nicht. Welche Chancen räumen Sie denn Energy Sharing bei uns ein? Wird das trotz fehlender Anreize der Game Changer für die Energiewende? Werden solche Projekte jetzt wie Pilze aus dem Boden schießen? Oder bleiben Projekte wie das in Ladenburg die Ausnahme? Wie ist da so Ihre Prognose?
0: Also Game Changer würde ich nicht sehen, aber es kann schon ein wichtiger Baustein werden. Also ohne diese Anreize wird Energy Sharing in Deutschland erstmal kein Massenphänomen werden, ganz klar. Dafür sind im Moment die Hürden viel zu hoch. Es fehlen die Smart Meter, es gibt eine komplexe Abrechnung, es gibt unklare Prozesse, volle Netzentgelte und wenig standardisierte Netzbetreiberpraxis. Also Energy Sharing ist eine gute Idee, aber kurzfristig kein Billigstrommodell und auch kein automatischer Durchbruch. Aber ich würde das Potenzial nicht unterschätzen. Energy Sharing kann genau dort stark werden, wo Menschen gemeinsam Lösungen suchen, in Quartieren, in Dörfern, in Genossenschaften, Mehrfamilienhäusern, Gewerbegebieten, Kommunen oder auch denkmalgeschützte Altstädte wie in Ladenburg. Also gerade dort, wo nicht jedes Dach geeignet ist, aber lokal erzeugter Strom erzeugt werden kann, da ist Energy Sharing ja sehr sinnvoll. Also ich würde sagen, wir sehen jetzt in Kürze wahrscheinlich einige Pilotprojekte, Pioniermodelle. Ein breiter Markt entsteht aber erst dann, wenn wirklich die Smart Meter verfügbar sind, die Prozesse standardisiert laufen und wirtschaftliche Anreize verbessert werden. Ohne diese Reform bleibt Energy Sharing eher so ein Instrument für besonders engagierte Bürgerinitiativen. Also mit Reformen kann es aber ein echter Beschleuniger werden, gerade für eine dezentrale, digitale und auch flexible Energiewende. Also ich würde sagen, kein Game Changer, aber ein wichtiger Türöffner.
2: Sagt die Wirtschaftswissenschaftlerin Claudia Kempfert in der aktuellen Folge des Podcasts ARD Klima Update. 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
2: Die olympische Fackel durch Hamburg tragen, das war der Traum des Senats und auch vieler Fans olympischer Spiele in der Hansestadt. Gekommen ist es anders. Beim Referendum zu einer Olympiabewerbung Hamburgs haben gestern rund 55% mit Nein gestimmt. Das Hamburger Abendblatt meint, der rot-grüne Senat könne nach der Olympiaschlappe nicht einfach so weiterregieren wie bisher.
3: Eine Mehrheit der Menschen in dieser Stadt möchte offensichtlich nicht, dass Hamburg mehr ist, als es ist. Die zweitgrößte Stadt Deutschlands, die schönste Stadt der Welt aus Sicht vieler, die hier leben, das reicht. Die mangelnde internationale Bekanntheit Hamburgs, das dabei deutlich hinter Berlin, München oder Frankfurt liegt, scheint viele Hamburgerinnen und Hamburger nicht zu stören. Im Gegenteil, sie möchten anscheinend nicht, dass die Stadt bekannter wird, dass sie versucht, eine Weltstadt zu werden.
2: Die Hamburger Morgenpost fordert, die Befürworter sollten jetzt selbstkritisch analysieren, warum die Menschen den vielen Versprechungen nicht gefolgt sind.
3: Am Konzept dürfte es nicht gelegen haben. Das war im Großen und Ganzen gut. Die Neinsager sind auch nicht alles Sportverächter, die Olympia per se ablehnen. In den Diskussionen vor dem Referendum wurde vielmehr eine Spaltung der Stadt deutlich. Und zwar in einen Teil, der seit Jahren keine passende Wohnung findet, der ständig mit ausfallenden S-Bahnen kämpft, der an Baustellen verzweifelt oder schon im Alltag im Viertel merkt, dass die Stadt Probleme wie Vermüllung oder überforderte Schulen nur begrenzt in den Griff bekommt. Es ist kein Zufall, dass die Stadtteile, in denen die Menschen für Olympia gestimmt haben, auch zugleich die wohlhabenden Regionen Hamburgs sind.
2: Und kurz der Verkehrsservice in der ARD-Infonacht. Achtung, Falschfahrer auf der B101 Baruth-Mark-Trebin. Zwischen Luckenwalde und Trebin-Ost kommt Ihnen ein Falschfahrer entgegen. Bitte äußerst rechts fahren, nicht überholen. Auf der B101 Baruth-Mark-Trebin. Zwischen Luckenwalde und Trebin-Ost dort ein Falschfahrer unterwegs. Vorsicht bitte in beiden Richtungen. Weiter geht's mit den Standpunkten und einem anderen Thema noch. Gefühlt war die FDP für viele ja schon länger in der Versenkung verschwunden. Jetzt ist sie zumindest zurück, zumindest medial. Auf dem Bundesparteitag am Wochenende sollte mit der Wahl von Parteiurgestein Wolfgang Kubicki zum neuen Vorsitzenden ein Aufbruch markiert werden. Übertönt wurde das allerdings von einer Abrechnung der beiden alten Schlachtrösser, wie sich Kubicki und Überraschungskandidatin Marie-Agnes Strack-Zimmermann selbst bezeichnen. Unsere Gastautorin heute ist Simone Schmollack, Politikredakteurin der taz, und sie meint, Kubicki habe sich nach der Wahl als eingeschnappter alter Mann präsentiert. Statt das denkbar knappe Ergebnis von 60-40% wegzulächeln, ließ er Strack-Zimmermann wissen: Jetzt weißt du, wo der Hammer hängt.
4: Auf der großen politischen Bühne spielen die Liberalen keine Rolle mehr. Jetzt muss Kubicki sie vor der Bedeutungslosigkeit retten. Das aber dürfte mit derartiger Poltrigkeit und Impulsivität kaum gelingen. Auch wenn sich Kubicki damit herausreden kann, dass er schon immer auf Krawall gebürstet war und dass das ja alle wüssten. Kubicki scheint tatsächlich zu glauben, dass nur er seine Partei retten kann. Und das sogar ohne den sozialliberalen Flügel einbinden zu wollen, für den Strack-Zimmermann steht. Doch wie will sich eine gespaltene Partei präsentieren, wie für sich werben, ohne zu erkennen, dass Liberalität ohne sozialen Anstrich in einer von Kriegen, Wirtschaftsflauten und Finanznöten gebeutelten Welt keinen Wert hat. Bei einer solchen FDP hängt der Hammer jedenfalls nicht.
2: Die Meinung von Simone Schmollack von der taz. Der Tagesspiegel macht hingegen in der überraschenden Kandidatur Strack-Zimmermanns und dem Ausgang der Wahl eine Sternstunde der Parteiendemokratie aus.
3: Es wurde gerungen, gestritten, gezetert, gezerrt und sich danach die Hand gegeben. In wenigen Stunden zeigte eine Partei, die monatelang primär durch Stille aufgefallen war, wie viel Argument, Gegensatz, Leidenschaft, ja Leben noch in ihr steckt. Weil es Menschen gibt, denen der Zustand ihrer politischen Heimat wichtig ist. Sicher, das Drama um den Bundesvorsitz dürfte ein Albtraum für jeden Parteistrategen gewesen sein. Schließlich präsentierte sich da auch eine Partei in all ihrer Zerrissenheit. Aber genau deshalb war diese Debatte auch so wichtig. Sie zeigte ein rar gewordenes Gut in Reinform, den gepflegten Streit.
2: Und das waren unsere Standpunkte. Zusammengestellt hat sie heute Marei Beermann. Und soweit auch die ARD-Infonacht mit Carsten Fick im Studio. Detlef Karg bringt sie nun sicherlich gut informiert in den neuen Tag. Ich wünsche eine angenehme Nacht.

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1: Um 2 Uhr mit Thorsten Altenhünner. Guten Morgen. Die Bürgerinnen und Bürger Hamburgs haben sich in einem Referendum gegen eine Bewerbung ihrer Stadt um Olympische und Paralympische Spiele ausgesprochen. Das stand schon vor Auszählung aller Stimmen fest. Oliver Wuttke.
2: Partystimmung bei Hamburgs Olympiagegnern. Seit Beginn der Auszählung um 18 Uhr hatten sie die Nase vorn. Ein Vorsprung, der sich im Laufe des Abends immer weiter vergrößert hat. Aktuell sind über 80% der Stimmbezirke ausgezählt und es zeichnet sich ab. Knapp 55% sagen Nein zu Olympia. Gut 45% haben dafür gestimmt. Damit fällt die Ablehnung noch deutlicher aus als beim Olympia-Referendum von 2015.
1: Die Bundesvereinigung der deutschen Arbeitgeberverbände lehnt den verpflichtenden Dienst von Reservisten ab. Verteidigungsminister Pistorius bereitet derzeit einen Gesetzesentwurf vor, nach dem Arbeitnehmer künftig an Reserveübungen der Bundeswehr teilnehmen müssen. Der Arbeitgeberverband mahnt, die Anforderungen von Bundeswehr und Wirtschaft sorgfältig abzuwägen. Bundesaußenminister Wadephul sieht im Vorrücken der israelischen Armee im Süden Libanons Anlass zu großer Sorge. Das sagte der CDU-Politiker am Rande seines Besuches bei den Vereinten Nationen in New York. Wenn Zivilisten den Preis der Angriffe zahlten und Teile des Libanons dauerhaft unbewohnbar würden, mache das Israels Nachbarschaft langfristig nicht sicherer, so Wadephul. Die israelische Armee hat ihre Bodenoffensive im Libanon zuletzt ausgeweitet und eine alte Kreuzritterburg sowie eine strategisch wichtige Hügelkette eingenommen. Agenturberichten zufolge will der UNO-Sicherheitsrat heute auf Antrag Frankreichs eine Dringlichkeitssitzung zu dem Thema einberufen. Die deutsche Fußballnationalmannschaft hat ihr vorletztes Testspiel vor der Weltmeisterschaft gewonnen. Gegen Finnland stand es am Ende 4:0. Philipp Hofmeister.
3: Die erste Hälfte gegen schwache Finnen war einigermaßen zäh. Dennis Undav, der Mann vom VfB Stuttgart, traf trotzdem per Kopf und sorgte so für die Pausenführung der DFB-Auswahl. Nach dem Wechsel Deutschland deutlich aktiver, deutlich zielstrebiger. Florian Wirtz, erneut Dennis Undav und Jamal Musiala schossen am Ende einen 4:0-Sieg heraus. Morgen folgt noch das letzte öffentliche Training. Und am Dienstag geht's dann mit dem Flieger in Richtung Nordamerika.
1: Bei den French Open in Paris hat der deutsche Tennisprofi Alexander Zverev durch einen Dreisatzsieg gegen den Niederländer Jesper de Jong das Viertelfinale erreicht. Er trifft jetzt auf Rafael Jodar aus Spanien. Soweit die Nachrichten. Mehr Informationen auf rbb24.de. Das Wetter bis zum frühen Morgen: im Süden etwas Regen oder Gewitter, im Norden trocken bei 15 bis 9 Grad. Tagsüber dann erst freundlich, später vereinzelt Schauer bei 21 bis maximal 24 Grad.
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5: Die A3 Oberhausen-Arnheim ist zwischen Emmerich-Ost und Beek in den Niederlanden wegen Bauarbeiten bis 5 Uhr früh gesperrt. Dort werden 2 Brücken abgerissen. Die A5 Frankfurt Richtung Karlsruhe ist zwischen Bruchsal und Karlsruhe-Nord nach einem Unfall gesperrt. Die A66 Wiesbaden Richtung Frankfurt ist zwischen Schiersteiner Kreuz und Wiesbaden-Biebrich wegen einer Baustelle bis 5 Uhr früh gesperrt. Die Umleitung führt über die A643 und die A60. Das war's vom Verkehr. Ihnen eine gute und freie Fahrt.
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5: Und die kommt wie immer vom Norddeutschen Rundfunk in Hamburg mit Detlef Karg im Studio. Aktuelle Informationen und Hintergründe hier bei uns noch bis 6 Uhr. Im brandenburgischen Bad Saarow südöstlich von Berlin hat gestern das dreitägige Ostdeutsche Wirtschaftsforum begonnen. Die Auftaktveranstaltung war gewohnt hochrangig besetzt mit Bundeskanzler Merz, Wirtschaftsministerin Reiche, Digitalminister Wildberger und natürlich dem brandenburgischen Ministerpräsidenten Woidke. Aber die hohe und vor allem weiter westdeutsch dominierte Politik dürfte wenig Lösungen parat haben für viele Nöte ostdeutscher Unternehmen. Allen voran das Fehlen preiswerter Energie, Gas und Öl, die aus Russland nicht mehr bezogen werden. Zuletzt noch einmal verschärft durch die durch Russland verhinderte Durchleitung von Öl aus Kasachstan zur Raffinerie in Schwedt. Aber es gibt immerhin osteuropäische Perspektiven. Über den Auftakt berichtet Martin Adam.
6: Unordnung. Darum soll es gehen, sagt Juliane Nann.